0: Die A3 Köln Richtung Oberhausen ist zwischen Kreuz Breitscheid und Kreuz Kaiserberg wegen Reparaturarbeiten bis 3 Uhr gesperrt. Die A5 Basel-Karlsruhe ist zwischen Riegel und Herbolzheim in beiden Richtungen gesperrt. Und die A23 Hamburg Richtung Heide ist zwischen Dreieck Hamburg Nordwest und Hamburg Eidelstedt wegen einer Nachtbaustelle bis 5 Uhr gesperrt. Soweit der Verkehr. Ihnen eine gute und sichere Fahrt.
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0: Wie immer aus den Studios des Norddeutschen Rundfunks in Hamburg. Heute mit Detlef Karg. Informationen aus Politik und Zeitgeschehen hier noch bis 6 Uhr. Die Entwicklung der Kernenergie hat schon seit einigen Jahren weltweit neuen Schub erhalten. Nicht zuletzt deshalb, weil sich damit CO2-arm Energie erzeugen lässt. Deutschland ist ausgestiegen und mittlerweile erkennen viele diesen Schritt auch als Fehler an. Allerdings macht die nahezu endlose Suche nach einem deutschen Endlager es den Befürwortern auch nicht leicht, für Kernenergie zu werben. Andere Länder wie Finnland sind da schneller und pragmatischer gewesen. Viele Kraftwerke weltweit sind allerdings in Planung, etwa in Polen, das unabhängiger von der Steinkohleverstromung werden will. Diskutiert wird darüber auch in der Schweiz. Im Juni hat das Parlament das Neubauverbot für AKWs aufgehoben und auch die bestehenden Meiler dürfen weiter betrieben werden. Das gefällt aber nicht allen, wie Thomas Wagner berichtet.
2: Ein Café gleich gegenüber dem Genfer Hauptbahnhof Cornavin. Lisa Mazzone gönnt sich hier wegen der Hitze eine kühle Limonade. Die Bundesvorsitzende der Schweizer Grünen ist gerade mit dem Zug zurückgekehrt. War unterwegs
3: in Schaffhausen, wo ich Unterschriften gesammelt habe für das Referendum gegen dieses ruinöse AKW-Revival.
2: Das ruinöse AKW-Revival. Damit kommt sie auf einen mit knapper Mehrheit gefassten Beschluss bei der Schweizer Parlamentskammer zu sprechen, der ihr ein Dorn im Auge ist. Der Beschluss nämlich hebt das Neubauverbot für Atomkraftwerke auf, das erst vor 8 Jahren im Rahmen eines Volksentscheides beschlossen worden war.
3: Die Bevölkerung versteht einfach nicht, warum, wenn man über etwas abgestimmt hat, das heißt keine neue AKW in der Schweiz, warum man wieder einmal darüber sprechen muss.
2: Im Jahr 2017 der Beschluss zum Ausstieg aus der Kernkraft, 2026 der Beschluss zum Ausstieg aus dem Ausstieg. Das verstehe wer will, sagt Grünen-Chefin Lisa Mazzone. Sie will gemeinsam mit Gleichgesinnten den jüngsten Beschluss, der den Bau neuer Atomkraftwerke wieder erlauben soll, mit einem neuen Volksentscheid zu Fall bringen. Im Gegensatz dazu glaubt der Schweizer Energieminister Albert Rösti von der konservativen Schweizerischen Volkspartei, neue Kernkraftwerke braucht das Land.
4: Wir haben eine ganz neue Situation seit dem Entscheid zum Ausstieg. Die geopolitische Situation erlaubt nicht einfach dauernd Energie zu importieren, Strom zu importieren. Wir brauchen viel mehr Strom als einmal angedacht.
2: Hier der Konflikt im Iran, dort der Krieg in der Ukraine. Nichts ist mehr so, wie es früher einmal war, betont Rösti.
4: Wir wollten ja alles auf Erneuerbare setzen, stellen heute fest, dass einfach die Opposition im Bereich Biodiversität für Wasserkraftwerke, für Windkraftwerke so stark ist, dass das zu wenig schnell vorwärts geht. Deshalb möchten wir die Option für Kerntechnologie wieder öffnen.
2: Doch genau das sei wenig sinnvoll, heißt es bei der atomkraftkritischen Schweizerischen Energiestiftung in Zürich.
5: Ja, ich glaube, man sieht gerade jetzt, dass die Atomkraft alles andere als krisenresistent ist,
2: sagt Selim Egloff, Leiter des Fachbereichs Atom bei der Energiestiftung und verweist gerne auf die Situation im Hitzesommer 2026.
5: Jetzt in diesem Dürresommer muss Ungarn, Rumänien, Serbien, Frankreich und auch die Schweiz AKWs abstellen wegen der Hitze, wegen fehlendem Kühlwasser.
2: Doch auch abseits der Hitze gäbe es, so Selim Egloff, gleich eine Fülle von Argumenten, die aus seiner Sicht gegen den Neubau von Kernkraftwerken sprechen.
5: Ich meine, das Ganze macht uns dann auch noch abhängig, unnötigerweise über Jahrzehnte von Uranimporten, die im Moment größtenteils von Russland kontrolliert werden.
2: Schließlich die Kosten. Selim Egloff verweist gerne auf das Beispiel des neuen französischen Atomkraftwerkes Flamanville. Das Projekt war ursprünglich mit 3,3 Milliarden Euro veranschlagt. In der Endabrechnung schlugen dann fast 24 Milliarden Euro zu Buche. Heißt,
5: die Atomenergie ist alles andere als preisgünstig.
2: Hinzu kommt, käme es zum Neubau eines Atomkraftwerkes in der Schweiz, hätte dies nach Ansicht der grünen Parteichefin Lisa Mazzone einen weiteren, aus ihrer Sicht, unerwünschten Effekt.
3: Es bremst die Entwicklung der erneuerbaren Energien.
2: Doch gerade der Ausbau der erneuerbaren Energien war in der Schweiz ebenfalls im Rahmen eines Volksentscheides erst im Juni

0: Besserungen könnte viel lernen.
1: Der Bericht von Thomas Wagner war das. Und wegen des niedrigen Wasserstands in der Donau muss Rumänien nun sein Atomkraftwerk Cernavoda ganz herunterfahren. Bisher lief noch ein Reaktor und das Land hatte versucht, diesen mit ungewöhnlichen Maßnahmen in Betrieb zu halten. Unter anderem wurde an der Donau Fels gesprengt, um den Wasserstand künstlich zu erhöhen. Aber der Flusspegel ist nun zu niedrig. Damit fällt ein Fünftel der Stromproduktion Rumäniens aus und ein Braunkohlekraftwerk wird wieder angeworfen. Wie die Menschen mit der Lage umgehen, dazu mehr von Silke Hane.
2: Im kleinen Dorf Scoarța, 4 Autostunden von Bukarest entfernt, ist nachts nicht viel los. Ab und zu fährt ein Auto durch, ansonsten herrscht Ruhe. Und seit Anfang August ist es ab Mitternacht in Scoarța auch zappenduster. Um Energie zu sparen, wird nachts die Straßenbeleuchtung ausgeschaltet, erklärt Scoarțas Bürgermeister Ion Grigoris Damatoiu. Jeder muss sparen und wir als Gemeindeverwaltung haben einige Maßnahmen ergriffen, konkret verkürzte Betriebszeiten der Straßenbeleuchtung. Wir haben die Beleuchtung um 4 Stunden reduziert, von 0 Uhr bis 4 Uhr morgens ist sie ausgeschaltet. Die Idee, sagt Stamatoiu, hätten einige Dorfbewohner gehabt. Entsprechend hoch ist die Akzeptanz in der Bevölkerung. Es beeinträchtigt uns nicht, denn abends funktioniert die öffentliche Straßenbeleuchtung. Und nachts ab 23:30, wenn sie ausgeschaltet wird, haben wir keinen Grund, auf der Straße unterwegs zu sein. Schon seit 2 Wochen ist die Energie in Rumänien knapper als sonst. Im einzigen Atomkraftwerk Cernavoda wurde Ende Juli der 1. Reaktorblock heruntergefahren. Das Land hatte versucht, den 2. Reaktor mit ungewöhnlichen Maßnahmen in Betrieb zu halten. In der Donau wurden kürzlich mit Steinen beladene Lastkähne versenkt, um mehr Wasser zum Kraftwerk zu leiten. Zuvor hatte die Armee einen Felsen gesprengt, ebenfalls um mehr Wasser zum Kraftwerk zu schaffen. Dadurch konnte der Betrieb des 2. Reaktors um ein paar Tage verlängert werden. Jetzt aber musste auch der heruntergefahren werden, erklärte am Vormittag Christian Buschoi, Staatssekretär im rumänischen Energieministerium. Grund dafür ist die geringe Durchflussmenge der Donau bzw. der niedrige Wasserstand, der für den Betrieb der Kühlpumpen erforderlich ist. Daher wurde heute Morgen mit der schrittweisen Abschaltung von Block 2 begonnen. Seit dem Vormittag ist Cernavoda nun vom Netz. Damit fallen 20% des rumänischen Strombedarfs aus. Laut Christian Buschoi können diese aber kurzfristig ersetzt werden. Die 680 bis 700 Megawatt, die Block 2 in Cernavoda durchschnittlich produziert, werden wir hauptsächlich durch Importe ausgleichen. In diesen Tagen hilft uns auch die Windenergie. Für die kommende Woche haben wir, falls nötig, Block 4 des Kohlekraftwerks Rovinar mit rund 300 Megawatt in Reserve. Rumänien hat die Europäische Kommission inzwischen informiert, dass es wegen der Energiekrise die Stilllegung einiger Kohlekraftwerke verschieben möchte. In Rovinar laufen aktuell 2 Blöcke. Der Direktor des Kohlekraftwerks ist Marius Büsker. Er rechnet damit, dass schon am Montag ein 3. Block zurück ans Netz geht. Wir sind bereit. Der Block ist in gutem technischen Zustand. Die Mitarbeiter sind vorbereitet, um wieder hochzufahren. In der aktuellen Energiekrise wird Rumänien aber auch nicht umhinkommen, mehr Energie als üblich zu importieren, zum Beispiel aus Ungarn und Bulgarien. In den Nachbarländern ist die Lage aktuell wieder etwas entspannter. Im Atomkraftwerk im ungarischen Pocs sind seit vorgestern wieder 2 Turbinen in Betrieb. Das bulgarische Atomkraftwerk Kozloduy läuft ohne Einschränkungen.
1: Soweit der Bericht von Silke Hane.
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1: Und es ist 2.13 Uhr geworden. Gestern wurde des 65. Jahrestages des Mauerbaus in der DDR gedacht, vor allem in Berlin. Seit 1989 ist die Mauer ja nun Geschichte, Deutschland wiedervereint. Jörn Schönenborn hat in den ARD-Tagesthemen mit dem Historiker Ilko Sascha Kowalczuk über diese Zeit und auch über die deutsche Gegenwart gesprochen. Kowalczuk wurde in Ost-Berlin geboren, forscht und publiziert zur Geschichte der DDR und der Wendezeit. Und die erste Frage an ihn war, wie sehr die Mauer sein früheres Leben geprägt hat.
4: Ich glaube, das hat jeden geprägt, der hinter der Mauer groß geworden ist. Hinter der Mauer hieß ja, man ist

0: hat. Allerdings ist es ja nicht so, dass wenn man, wie ich, 1967 geboren worden ist, das einem gleich bewusst war, sondern es dauerte eine Weile, ehe mir klar war, dass ich hinter und nicht vor der Mauer lebe. Ganz entscheidend für mich war ein Lied von Udo Lindenberg, Katze, kennen vielleicht viele gar nicht. Und da kam eine Passage vor, da war ich 12 Jahre alt, Käfige sind zum Ausbrechen da. Und da dachte ich, wow, was ist das? Und habe mich umgeschaut und habe festgestellt, dass ich ja in so einem Käfig lebe. Und ich bin in Ostberlin groß geworden. Da war die Mauer allgegenwärtig, aber es war eigentlich egal in der DDR, ob man in Berlin gelebt hat, auf Hiddensee oder im Erzgebirge. Denn die Mauer war nicht nur ein Bauwerk, sie war etwas, was das ganze Leben teilte. In Freiheit und Unfreiheit. In jedem Schulbuch gab es Mauern, in jeder Zeitung, überall im Alltag. Insofern ist die Berliner Mauer mit ihren 140 Toten und die innerdeutsche Grenze, die ja von der Ostsee bis zum Schwarzen Meer reichte mit über 1000 Toten, ein Symbol für die Mauer, die weitaus mehr war.
1: Ja, man spürt, dass sie Teil ihres Lebens war. Sie ist ja weg, bis auf ein paar Museumsreste, auch der Todesstreifen. Sehen Sie heute in unserem Land eine Mauer? Und wenn ja, wo verläuft sie?
0: Also es gibt, glaube ich, keine Mauer mehr zwischen Ost- und Westdeutschland. Das ist etwas, was gerne politisch behauptet wird, was ich aber aus einer wissenschaftlichen und auch aus einer politischen Sicht gar nicht nachvollziehen kann. Es gibt in unserem Land Mauern zwischen Arm und Reich, zwischen bildungsfernen und eher höher gebildeten, zwischen Stadt und Land. Es gibt viele solcher Mauern. Das ist allerdings auch in Gesellschaften wie unserer hochmodernen gar nicht anders möglich, wobei diese soziale Ungerechtigkeit sich sicherlich etwas ist, was unbedingt abgebaut werden muss. Aber diese vielbeschworene Mauer zwischen Ost und West, die sehe ich so nicht. Ganz im Gegenteil. Ich glaube, dass die deutsche Wiedervereinigung, und damit befinde ich mich wahrscheinlich mittlerweile in Deutschland in einer Minderheitenposition, eine große, große Erfolgsgeschichte war und ist. Wenn man sich heute Ostdeutschland anschaut, dann fallen mir gar keine Gegenargumente dafür ein. Und wenn Sie etwa Bilder aus einigen Regionen Nordrhein-Westfalens mit Bildern aus Mecklenburg-Vorpommern oder Sachsen-Anhalt oder Sachsen vergleichen würden und Ahnungslosen die hinhalten würden und sagen würden, na, was glaubst du denn, wo ist Ost, wo ist West? Ich glaube, die meisten würden
1: Ja,
0: daneben liegen.
1: das glaube ich auch. Trotzdem gibt es zwei bemerkenswerte Entwicklungen. Wenn man sich die Wahlkreiskarte nach der letzten Bundestagswahl anschaut, dann war sie im Osten blau. Die AfD hat fast alle Wahlkreise geholt, doppelt so stark abgeschnitten wie im Westen. Das ist die eine Entwicklung. Und gleichzeitig, Wolfram Weimer, der Kulturstaatsminister, hat das heute gesagt, gäbe es eine Verharmlosung, ja eine Nostalgie der DDR von Rechtsaußen und Linksaußen. Sehen Sie das auch so?
0: Also das ist zweifellos so. Es ist praktisch kaum zu fassen, wie heute die DDR, die SED-Diktatur von Millionen Menschen in Ostdeutschland verzeichnet wird, verniedlicht wird, als sogar als Alternative der Demokratie entgegengestellt wird. Andererseits muss man feststellen, die AfD ist kein ostdeutsches Phänomen. Diese blaue Karte, die ja auch Sie an Wahlabenden immer gerne zeigen, die verzerrt die Wirklichkeit. Auch in Baden-Württemberg haben bei den letzten Landtagswahl fast jeder fünfte Wähler und fast jede fünfte Wählerin die faschistische AfD gewählt. Man gibt ähnliche Tendenzen in Hessen, in Bayern, egal wo man hinschaut. Es gibt zwei Besonderheiten. Im Westen wird die AfD von den demokratischen Parteien nach wie vor eingehegt. Da sind eben 80% immer noch dagegen. Und das ist im Osten ganz anders. Da ist die AfD in der Mitte der Gesellschaft angekommen, hat 40% und mehr der Menschen hinter sich. Und ja, nicht nur die AfD, sondern dazu muss man auch BSW und Teile der Linkspartei zählen, die alle sehr kremlaffin sind. Und wer kremlaffin ist, der zeichnet sich durch zwei Dinge aus, durch die Ablehnung unserer liberalen Lebensweise und des liberalen Verfassungsstaates. Und er sehnt sich nach einem autoritären Staat. Und das ist natürlich etwas, was am Tag des Mauerbaus besonders diskutabel ist.
1: Ist das, Herr Kowalczuk, der Grund, warum der AfD ja kurioserweise die Vereinnahmung der DDR so rum und so rum gelingt? Also es gibt Spitzenpolitiker, die singen bei der DDR-Hymne mit. DDR-Nostalgie spielt die AfD. Auf der anderen Seite, versucht sie die Wende für sich zu vereinnahmen. Wir haben damals das Regime gestürzt, heute können wir auch was verändern. Das ist doch kurios. Warum funktioniert das?
0: Also die Leute, die heute von sozusagen davon schwafeln, dass man die Revolution oder die Wende 2.0 herbeiführen muss und ähnlichen Quatsch, die waren garantiert nicht 1989 Teil der Freiheitsrevolution. Das war ohnehin bloß eine Minderheit in Ostdeutschland. Das hören viele Menschen nicht gern. Aber diesen Widerspruch, den Sie gerade aufgemacht haben, der ist ganz einfach zu erklären. Man kann die AfD nicht rational erklären und schon gar nicht das, was sie verkündet und schon gar nicht, warum ihr so viele Menschen hinterherlaufen. Und insofern macht das eben für die AfD auch Sinn, auf der einen Seite die DDR zu verharmlosen und auf der anderen Seite die DDR auch gleichzeitig wieder zu verteufeln.
1: Ja, Herr Kowalczuk, zum Schluss, hätten Sie für unsere Zuschauer noch einen Gedanken für die Nacht? Die allermeisten wollen, dass wir gut zusammenleben, dass Ost und West sich verstehen, dass die Gesellschaft funktioniert. Was können die, die uns zuschauen, tun?
0: Also ich glaube, das, was die Extremisten von der AfD am meisten ärgert, ist erstens gute Laune. Die haben nämlich meistens schlechte Laune. Und zweitens, dass man darüber redet, was unser Land wirklich ist. Positive Narrative über unsere Gegenwart erzählen. Und dazu haben wir allen Grund. Wir leben in einem Land, das politisch stabil ist, wirtschaftlich zu den stärksten der Welt gehört, zu den sozialsten der Welt. Nicht einmal 5% der Menschheit lebt so wie wir hier in Ostdeutschland, leben so wie die Menschen in Deutschland. Und das sollte man immer wieder voller auch Freude verkünden und darauf aufbauen, dann zu sagen, was alles verbessert und verändert werden muss. Aber ich glaube, das ist ein ganz wirksames Mittel, um den Extremisten entgegenzutreten, nämlich positiv über unsere Gesellschaft zu reden. Und dafür gibt es viele, viele Gründe.
2: Sagt der Historiker und Publizist Ilko Sascha Kowalczuk in den ARD-Tagesthemen. Im Mai 2025, da schlug ein Datenleck hohe Wellen, vor allem in Berlin. Bei einem externen Dienstleister der Berliner Verkehrsgesellschaft hatten unbekannte Hacker Informationen von rund 180.000 Kunden gestohlen. Bankdaten oder Passwörter waren nicht betroffen, sagte die BVG, aber eben Namen, Adressen und die Vertragsnummern. Das Ganze gab zunächst Ärger mit der Berliner Datenschutzbeauftragten. Mittlerweile kritisieren viele Betroffene, wie die BVG mit ihnen und möglichen Schadenersatzforderungen umgeht. Mehr dazu von Sabine Müller.
3: Felix W. ist einer der BVG-Kunden, dessen Daten bei dem Cyberangriff gestohlen wurden. Datenschutz sei ihm extrem wichtig, erzählt er, denn er arbeite als Dienstleister für die IT-Verwaltung des Bundes und habe deshalb eine spezielle Sicherheitsüberprüfung durchlaufen.
4: Wenn mir so etwas passieren würde, das wäre ein unglaublicher Fauxpas. Und in die BVG muss ich ähnliche Maßstäbe anlegen.
3: Dafür, wie die Verkehrsbetriebe nun mit Schadenersatzforderungen umgehen, findet Felix W. deutliche Worte.
4: Das Gebaren der BVG halte ich für eine Frechheit.
3: Anwältin Carina Filosch, die Felix W. und 5 andere Betroffene vertritt, zeigt sich ernüchtert nach den bisherigen Gesprächen mit dem Landesunternehmen.
5: Leider hat sich die BVG dort nicht als sehr kooperativ erwiesen. Sie hat geltende Rechtsgrundsätze einfach über den Haufen geworfen und hat von uns verlangt, dass wir da tatsächlich einen Schaden nachweisen.
3: Die aktuelle Rechtsprechung sehe das aber anders, sagt die Anwältin. Die BVG widerspricht. Sie schreibt dem RBB,
6: die Darstellung, die BVG vertrete eine der höchstrichterlichen Rechtsprechung widersprechende Rechtsauffassung, ist unzutreffend.
3: Das Unternehmen betont, die Betroffenen müssten einen Zusammenhang zwischen Verstoß und Schaden nachweisen. Jeder Einzelfall müsse geprüft werden. Die BVG erklärt, zu dem Datenleck gäbe es bisher 2 Urteile. Einmal habe das Gericht 25 Euro Schadenersatz zugesprochen, einmal die Klage abgewiesen. Ein weiterer Betroffener des Datenhacks zeigt dem RBB Unterlagen, in denen das Verkehrsunternehmen ihm einen außergerichtlichen Vergleich vorschlug. 100 Euro Schadenersatz, aber nur, wenn er eine Verschwiegenheitserklärung unterschreibe, mit 5.001 Euro Strafe bei Verstoß. Solche Klauseln sind bei Vergleichen durchaus üblich. Der Betroffene lehnte ab. Die BVG äußert sich zu diesem konkreten Fall nicht. Für den CDU-Digitalexperten Christopher Förster hat die Verschwiegenheitserklärung trotzdem ein Geschmäckle.
7: Da könnte man den Eindruck gewinnen, da möchte jemand etwas vertuschen bzw. kein Interesse daran, dass da noch mehr Beschwerden, noch mehr Klagen halt kommen.
3: Förster sagt, die BVG habe Fehler gemacht, dafür müsse sie gerade stehen. Und wenn das Geld koste, sei das so. Carsten Schatz von der Linksfraktion hat einen konkreten Vorschlag.
8: Mit dem Verlust der Adressdaten, der eingetreten ist, ist für die Leute ein Schaden entstanden. Und ich glaube, die BVG wäre klug beraten, eine Entschädigung proaktiv anzubieten.
3: Entschädigung für alle 180.000 Betroffenen, das wäre richtig teuer. Schatz meint, für sowas sollte die BVG doch versichert sein. Nachfrage beim Unternehmen. Die Antwort:
6: Schadenersatzansprüche im Zusammenhang mit diesem Datenschutzvorfall sind nicht durch eine Versicherung der BVG abgedeckt.
2: Die Berliner Verkehrsgesellschaft, das Datenleck und das Verhalten gegenüber den geschädigten Kunden, das war Sabine Müller.
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10: Mit Tom Gerntke und mit einem wirklich unfassbar spannenden und zugleich auch erfolgreichen Abend bei der Leichtathletik-EM in England. Wir sortieren das Ganze mal. Insgesamt 5 deutsche Medaillen gab es, angefangen mit gleich 2 bei den 10-Kämpfern. Leo Neugebauer holte Gold, Niklas Kaul Silber. Und so klangen die letzten dramatischen Meter dieses Wettkampfs.
11: Jetzt geht's um Gold oder Silber, Silber oder Gold. Aktuell sind es 12 Sekunden, 13, 14, 15. Leo, komm, er stolpert, er stürzt. 17 Sekunden sind's. Er hat Gold. So einfach ist es. 17 Sekunden, 23 hätten gereicht. Was für ein Finish, liebe Leute.
10: Ja, liebe Leute, wir machen einfach weiter mit dem goldenen Jubel aus deutscher Sicht. Denn Gesa Felicitas Krause holte ihren ersten Titel als Mama. Über die 3000 Meter Hindernis gab es Gold. Olivia Gürt holte Bronze. Und durchaus überraschend gab es auch eine Medaille beim Diskuswerfen. Nämlich für Henrik Jansen. Für den gab es Bronze inklusive persönlicher Bestleistung.
12: War wirklich verrückt. Der Wind ist am Anfang extrem gut reingekommen. War auch ganz anders geplant. Ich wollte eigentlich ganz locker anfangen und habe dann gleich die 69 geworfen. Konnte dann sogar noch einen drauflegen. Wirklich verrückt. Bronze nach den letzten 2 Jahren, bei denen ich wirklich beim Höhepunkt echt Probleme hatte. Mega, ich bin so happy, dass das so läuft.
10: Wir schauen zum Schwimmen zur Europameisterschaft nach Paris. Da haben die deutschen Schwimmerinnen und Schwimmer nach insgesamt 3 sehr erfolgreichen Abenden zum allerersten Mal im Becken das Podest komplett verpasst. Und trotzdem gab es Lichtblicke, Lars Becker.
13: Top-Talent, Junioren-Europameisterin über 200 Meter Freistil, Medaillenhoffnung für LA 2028, Linda Roth. Im Halbfinale der EM in Paris verbesserte sie ihre eigene persönliche Bestzeit um mehr als eine Sekunde und schlug jetzt in ihrem ersten Finale bei den Großen als herausragende und stolze Vierte an.
14: Ich habe mich gestern schon enorm über den Finaleinzug gefreut, jetzt von einmal bei einer ersten Erwachsenen-EM, und habe jetzt probiert, hier einfach mal Spaß zu haben in dem Finale, Erfahrungen zu sammeln. Und klar, dass jetzt ein 4. Platz geworden ist, ist es so.
13: Außerdem gab es in den Finals 2 6. Plätze für Kai Winkler über 100 Meter Schmetterling und die 4x100 Meter Lagenstaffel der Männer, sowie einen 8. Rang für Lukas Mazzerath über 200 Meter Brust. Lukas Mertens und Angelina Köhler zogen als jeweils zweitschnellste ins Finale ein. Mertens über 200 Meter Freistil, da fehlt dem 400 Meter Olympiasieger noch ein Podestplatz.
15: Ich habe die 200 jetzt international schon öfter gemacht, aber noch nie so, dass ich sagen kann, ich war im Finale auf dem Punkt. Das will ich morgen einfach schaffen und den allen zeigen.
13: Und Ex-Weltmeisterin Angelina Köhler über ihre 100 Meter Schmetterling.
16: Bisschen verhalten angegangen, da muss ich auf jeden Fall morgen noch mal eine Schippe drauflegen. Aber hat ja easy gereicht, deswegen bin ich da zuversichtlich. Und ich hoffe, dass da morgen noch ein bisschen geht.
13: Anna Elend zog als 5. ins 200 Meter Brustfinale ein. Bereits am Vormittag hatten Isabel Gose und Maja Werner souverän die Vorläufe über 1500 Meter Freistil absolviert. Nach Silber und Bronze über 800 Meter geht es dann für die beiden um ihren 2. Podestplatz.
10: Wir schauen zu uns nach Deutschland, denn dort läuft aktuell die Reitweltmeisterschaft in Aachen, unter anderem mit den deutschen Vielseitigkeitsreitern. Jörg Tekelhütter.
17: Es war ein guter WM-Auftakt für die deutsche Vielseitigkeitsmannschaft. Ein sehr guter wäre in der Dressur möglich gewesen, wenn Marlin Hansen-Hotop und ihrem Schimmel Wallach Kiditsch nicht beim Galoppieren einige Fehler unterlaufen wären. Bis dahin war die 48-Jährige auf persönlichem Rekordkurs unterwegs. Jetzt geht sie mit 28,6 Strafpunkten ins Gelände. Die erst 25-Jährige Libussa Lübecke verbuchte mit ihrer Stute Karamira 31,3 Punkte und dürfte das Streichergebnis liefern. Julia Krajewski hat Chancen auf eine Medaille. Michael Jung gilt als Topfavorit auf den Titel. Das alles bei brütender Hitze in der Aachener Sörs.
10: Und deshalb haben die WM-Organisatoren die erste Dressur-Einzelentscheidung heute vorverlegt. Das allerdings betrifft nicht alle der insgesamt 30 Paare, denn die Entscheidung im Grand Prix Special mit den deutschen Medaillenhoffnungen Katharina Hemmer und Isabel Werth, die fällt weiterhin am späten Nachmittag.
2: Das war Tom Gerntke mit dem Sport, und gleich gibt's hier die Nachrichten.

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1: Um 2.28 Uhr mit Juliette Groß. Wegen der anhaltenden Trockenheit rechnet der Deutsche Bauernverband mit starken Ernteeinbußen. Besonders betroffen seien Weizen und Raps, sagte Bauernpräsident Ruckwied dem Redaktionsnetzwerk Deutschland. Auch Totalausfälle seien möglich. Ruckwied forderte Soforthilfen von der Politik. So könnten EU-Hilfen erhöht oder vorgezogen und die Steuer auf Diesel gesenkt werden, ergänzte Ruckwied im Sender Phoenix.
2: Also die Situation im Moment ist toxisch. Auf der einen Seite unterdurchschnittliche Erträge, auf der anderen Seite hohe Kosten bei Energie, bei Diesel. Und das in Kombination mit niedrigen Erzeugerpreisen, das halten die Landwirte nicht mehr lange durch.
1: Bauernpräsident Ruckwied. Ein Bundesrichter in Boston hat eine Klage der Regierung von US-Präsident Trump gegen die Elite-Universität Harvard abgewiesen. Die Regierung hatte der Universität vorgeworfen, nicht genug gegen Antisemitismus auf dem Campus zu tun. Aus Washington, Nina Barth.
3: Das US-Justizministerium hatte die Klage im März eingereicht. Der Vorwurf: Die Hochschule duldete 2023 und 2024 ein feindliches Umfeld für jüdische und israelische Studierende während pro-palästinensischer Proteste auf dem Campus. Der Richter erklärte dazu nun, die antisemitischen Vorfälle seien zu isoliert und episodisch, um zu zeigen, dass Harvard anhaltend gegen das Gesetz verstoße.
1: Der havarierte Öltanker vor der Küste von Oman soll geborgen werden. Die Sicherheitsfirma Embry aus Großbritannien ist eigenen Angaben zufolge mit der Bergung beauftragt worden. Der Tanker Caroline Bisengi, der Russlands sogenannter Schattenflotte zugerechnet wird, hatte vor Omans Küste viel Öl verloren. Ein Ölteppich treibt nordöstlich der Insel Al-Kiblitscha und hat teilweise das Festland erreicht. Laut Weltschifffahrtsorganisation war der Tanker mit 130.000 Tonnen Öl beladen. In Frankreich sind Unbekannte in ein Geschäft eingebrochen und haben nach Angaben des Inhabers Pokémon-Karten im Wert von geschätzten 80.000 Euro gestohlen. Die Diebe hätten den auf Sammelkarten spezialisierten Laden aufgebrochen und mehrere hundert Karten entwendet. Die Karten mit den kleinen japanischen Monstern haben sich zur begehrten Beute für Kriminelle entwickelt. Im vergangenen Jahr gab es einen ähnlichen Fall in Großbritannien. Vor 2 Jahren wurden in Frankreich 3 Männer zu Haftstrafen verurteilt, die 10.000 Pokémon-Karten erbeutet hatten. Das Wetter in Deutschland. Meist klar bei Tiefstwerten von 22 bis 10 Grad, tagsüber sonnig und trocken, Höchstwerte 31 bis 38 Grad, an der See etwas kühler. Am Samstag viel Sonne, auch Wolken, später von Westen her Schauer und Gewitter, 21 bis 38 Grad. Am Sonntag zeitweise heiter, teils Schauer und Gewitter, 20 bis 32 Grad. Das waren die Nachrichten.
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4: Und aktuell liegen uns keine Unfallmeldungen vor. Ihnen eine gute und sichere Fahrt.
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4: Im Studio ist Detlef Karg. Willkommen. Weiße Sandstrände, Palmen, Surferparadies, das sind die Markenzeichen von Hainan. Die tropische Insel liegt im Süden Chinas und ist ein Touristenmagnet. Aber auch die Regierung hat wirtschaftlich große Pläne. Als Freihandelshafen soll die Insel zu einem internationalen Wirtschaftsstandort werden. Das ist Thema jetzt im Podcast Weltmacht China mit Joyce Lee und Benjamin Eisel.
5: Hainan, das ist ein ganz besonderer Ort in China, wie ich finde. Es ist der südlichste Landesteil und die größte Insel der Volksrepublik. Ungefähr so groß wie Nordrhein-Westfalen von der Fläche mit etwa 10 Millionen Einwohnern. Sanya, das ist die Großstadt ganz im Süden von Hainan. Das ist da, wo die schönsten Strände sind. Das ist etwa 2.500 Kilometer Luftlinie von Beijing entfernt. Ja, Hainan ist der einzige tropische Ort in China. Es gibt dort das ganze Jahr über warme Temperaturen. Wir haben weiße Sandstrände mit Palmen und den einzigen intakten tropischen Regenwald in China.
6: Genau so stelle ich es mir tatsächlich auch vor. Ich kenne Hainan nur von Bildern und von Erzählungen und von Songs wie diesem hier.

0: Boah, dieser Song macht wieder so gute Laune. Ich habe den eine Zeit lang tatsächlich rauf und runter gehört, während ich mit chinesischen Friends Mahjong gespielt habe. Und dieser Song wird auch teilweise auf dem Hainan-Dialekt gesungen. Das heißt, das macht das Ganze auch nochmal lebendiger. Und in diesem Song über Hainan von Name Wei und Lin Junyi, da heißt es unter anderem, wenn man nicht in Hainan war, dann weiß man gar nicht, wie ungesund man eigentlich ist. Also sprich, ist man erstmal in Hainan, wird man gesund und happy und hat keine Sorgen mehr. So, jetzt die Frage an dich, Ben, ist das so oder wie können wir uns Hainan vorstellen? Es ist ja immerhin ein sehr, sehr beliebter Urlaubsort.
1: Ja, es ist ein beliebter Urlaubsort, besonders im Winter, weil dort einfach die Sonne scheint das ganze Jahr über. Das heißt, wenn ich mich im kalten Winter in Beijing, sagen wir mal minus 10, minus 15 Grad ins Flugzeug sitze, dann kann ich 5 Stunden später an den Strand bei vielleicht plus 27 Grad. Und das finde ich ist schon verrückt, weil ich dafür nicht mal das Land verlassen muss. Das ist alles in China. Und das gilt ja nicht nur für Beijing, sondern für große Teile Zentral- und auch Nordchinas, wo es im Winter einfach sehr, sehr kalt ist. Und deswegen gibt es eine riesige Tourismusindustrie, gerade an der Südküste rund um Sanya, mit gigantischen Hotelkomplexen, riesigen Anlagen und langen Sandstränden. Und man muss schon sagen, finde ich, China hat viel Küste, aber die schönsten Strände, die gibt es tatsächlich auf Hainan.
0: Das ist also ein Urlaubsparadies, wo es auch noch, das kommt noch dazu, sehr gutes Essen gibt. Die Küche ist ja auch recht beliebt und witzig finde ich, dass das berühmteste Gericht der Insel ein Hühnergericht ist und kein Seafood.
1: Ich finde das auch witzig, Seafood und Fisch. Klar, das gibt's natürlich auch. Es gibt sehr viele Seafood-Restaurants dort und das ist auch beliebt bei Touristen. Aber tatsächlich ist das bekannteste Essen aus Hainan in China Wenchangzi, also Hühnchen aus Wenchang.
0: Ich bin übrigens auch mit dieser abgewandelten Form von Hainanese Chicken bin ich aufgewachsen. Also mein Papa hat es sehr oft gemacht, als wir klein waren. Aber ist auch auf Hainan viel ausländischer Tourismus, weil die Insel steht ja schon in harter Konkurrenz zu anderen tropischen Inseln, in Thailand zum Beispiel.
1: Ja, es gibt ausländische Touristen. Ganz interessant dabei ist, dass die meistens aus Russland kommen. Deswegen habe ich das hier mitgebracht. Das ist russische Popmusik und die hat ein Obsthändler auf Hainan, der Ananas und Kokosnüsse verkauft hat, gespielt, um eben russische Touristen anzulocken, denke ich mal. Denn die kommen tatsächlich in Massen und die lokale Wirtschaft, die hat sich angepasst. Ganz besonders an einem Strandabschnitt in Dadonghai, da gibt's russische Restaurants. In den Restaurants sind die Speisekarten auf Russisch, Straßenschilder auf Russisch, die Schilder auf Läden sind auf Russisch. Es gibt ganze Shopping-Malls für Russen. Und jemand wie ich, der sehr europäisch ausschaut, der wird natürlich dann auch ganz oft von Chinesinnen und Chinesen auf Russisch angequatscht. Denn die Industrie, wie gesagt, die ist einfach auf russische Touristen ausgelegt dort.
0: Aber was macht denn die Insel so attraktiv für Touris aus Russland?
1: Also ich war Anfang des Jahres im Februar auf Hainan im Winter, da war es hier in Beijing noch bitterkalt und natürlich ist es auch für die Menschen aus Russland attraktiv, weil es dann natürlich im Winter auch kalt ist. Und ich habe dort getroffen am Strand in Dadonghai Alexandra aus Moskau, 29 Jahre alt.
2: In Russia is winter, in Moscow it's so cold right now and here is summer and I like it.
1: Also Alexandra aus Moskau gefällt es dort, weil es eben warm ist, die Sonne scheint und man kann Spaß haben am Strand und mit dem Meer. Auch getroffen habe ich Maria aus Archangelsk in Nordrussland und die hat mir Folgendes gesagt.
3: Очень чистый пляж, чистая вода, очень добрые местные жители, всегда готовы помочь.
1: Der Strand ist sauber, sagt sie, das Wasser auch, die Menschen seien sehr nett und sind auch immer bereit zu helfen. Und insgesamt findet Maria, dass es eine sehr, sehr freundliche Atmosphäre ist dort auf Hainan und das helfe ihr dabei, sich körperlich und seelisch zu entspannen.
0: Ja, und gleichzeitig ist es ja nicht so ganz neu, ne, dass viele Menschen aus Russland nach Hainan kommen.
1: Nie, ist es nicht. Hainan zieht schon seit vielen Jahren russische Touristen an, unter anderem, weil man visafrei nach Hainan reisen kann. Hainan hat schon seit dem Jahr 2000, also seit über 25 Jahren, visafreie Einreisen ermöglicht, als erster chinesischer Landesteil übrigens. Das Ganze kam natürlich während Covid zum Erliegen. Die chinesischen Grenzen waren zu, aber nach der Öffnung und nach dem Ende der strikten Null-Covid-Regelung in China 2023 hat das dann Ganze wieder an Fahrt gewonnen und die Zahlen sind dann wieder richtig hochgegangen. 2024 sind nach Angaben der lokalen Tourismusbehörde in Hainan noch 170.000 Russen gekommen und im letzten Jahr waren es dann schon mehr als doppelt so viele. Jede Woche gibt es fast 20 Flüge zwischen Russland und dem Flughafen Sanya im Süden von Hainan. Und ja, ich habe gesagt, seit 25 Jahren kann man schon visafrei nach Hainan reisen. Und seit 2025 im September ist es für russische Staatsbürger generell auch möglich, visafrei bis zu 30 Tage nach China zu reisen, auch in die anderen Landesteile. Das ist ja schon zuvor auch für viele andere Länder möglich. Auch mit dem deutschen Pass geht das. Und wie gesagt, seit 2025 geht das auch für Russen. Also gut möglich, dass die Zahlen noch weiter hochgehen. Und zusätzlich spielt sicherlich auch der russische Angriffskrieg in der Ukraine eine Rolle.
0: Aber welchen Einfluss hat er genau?
1: Ja, wegen der internationalen Sanktionen ist es ja für russische Staatsbürger schwieriger geworden zu reisen. Viele Länder haben Einreisebeschränkungen verschärft, geben nicht mehr so leicht Visa raus. Und der Krieg dauert ja schon über 4 Jahre in der Ukraine und viele Russinnen und Russen sind vielerorts ja auch nicht mehr so willkommen. Das haben ja auch Irina und Sergej aus Joschka-Ola gesagt. Das ist etwa 600 Kilometer östlich von Moskau. So ein bisschen durch die Blume haben die das gesagt. Das Wort Krieg hat tatsächlich keiner in den Mund genommen.
0: Es gibt ja nicht nur Massentourismus auf Hainan, ne? Die Insel ist ja auch als Aussteiger- und Surferparadies bekannt.
1: Absolut. Hainan ist das, ja, wenn man so will, Surferparadies in China. Nirgendwo wird mehr gesurft. Es gibt auf der einen Seite den Ort Hohai. Das ist ein Dorf, da trifft sich die Surfer-Community und das fungiert so als der zentrale Knotenpunkt der Surfkultur auf Hainan. Da gibt's Cafés, Surfshops, eine lebendige Strandszene und viele Partys und da sind sehr viele Aussteiger auch unterwegs und das fühlt sich für mich wirklich nicht so an wie der Rest von China. Das ist alles ein bisschen entspannter und gechillter dort. Und da am Strand kann man auch surfen, auch wenn das, ich sag mal, eher für die Anfänger ist. Da sind die Wellen relativ niedrig und da ist es auch relativ voll. Und die richtigen Profis oder die es richtig lernen wollen, die fahren ein bisschen weiter nach Nanning an die Zhiyuan, an die Sonne-Mond-Bucht.
0: Die Profis fahren also dahin. Das heißt, da gibt's dann so die richtigen Wellen.
1: Genau, da gibt's die richtigen Wellen, die hören wir hier auch. Und da gibt's auch das nationale Trainingscamp für die chinesischen Surferinnen und Surfer. Als ich da war, gab's sogar einen Wettbewerb, da konnte man zugucken. Da saßen dann die Preisrichter am Rand und haben die Surfkünste bewertet. Ich habe dann auch versucht, mit Teilnehmerinnen und Trainern zu sprechen, aber die haben nicht mit mir gesprochen. Die wollten nicht mit mir reden und irgendwann war dann klar, dass da ein Redeverbot herrscht. Und ja, daran hat man dann trotz der ganz entspannten Stimmung ganz schnell gemerkt, dass man doch in China ist. Weil ja, in China kann jede noch so unpolitisch wirkende Sache, wie jetzt zum Beispiel Surfen, was ja eigentlich was ganz Entspanntes ist, das kann im Einparteienstaat China politisch und sensibel sein. Und das weiß ich zwar generell und trotzdem überrascht es mich auch immer wieder ein bisschen.
0: Und das Lustige oder das Seltsame ist ja auch, das Surfen selbst, das ist ja eigentlich der sportliche Inbegriff für Freiheit und das ist paradoxerweise sensibel.
1: Also das Surfen an sich ist natürlich nicht sensibel, aber in dem Fall ist es Leistungssport, das ist ein Aushängeschild der Volksrepublik China, des Staates, innerhalb eines nationalen Trainingszentrums. In Deutschland, ja, da kennt man das, dass fast jeder Sportler was gerne in ein Mikro und in eine Kamera sagt und in China ist eben selbst bei Sport, weil es eben so ein strenger Staat ist, der Deckel drauf.
0: Na okay. Aber konntest du denn dann zum Beispiel mit, ich sag mal, Hobby-Surfern sprechen, die nicht unter diesem Leistungsdruck stehen? Weil die gibt es ja auch auf Hainan.
1: Ja, die gibt's auch und da muss man einfach ein paar Meter weitergehen von dem Trainingszentrum weg und dann findet man die auch massenweise. Ich habe eine Anfängerin getroffen, Ding Xiaoxiang hieß die, 32 Jahre alt aus Hefei, das ist im Landesteil Anhui und sie hat dort Unterricht genommen.
4: 就感觉很刺激，然后特别自由的感觉。刚下去的时候会害怕。
1: Beim Surfen, da sei sie aufgeregt und fühlt sich frei, hat sie gesagt. Am Anfang hatte sie zwar ein bisschen Angst, als sie im Meer war, aber dann ist sie ein paar Mal hin und her und dann war die Angst auch schon weg und sie konnte auch schon beim zweiten Versuch auf dem Surfbrett stehen, hat sie erzählt. Und ja, es gefällt ihr da sehr gut in Rijuan bei den ganzen Surfern und im Vergleich mit der Ruhe, die es in Sanya gäbe, sei es hier viel aufregender. Also sie hat gesagt, sie findet das ganz toll da.
0: Ja, Hainan entschleunigt, Hainan entspannt, aber auf der Insel spielen sich manchmal auch andere Sachen ab.
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0: Auf Hainan werden auch Raketenstarts durchgeführt. Die Insel ist ein wichtiger Standort für Chinas Luft- und Raumfahrt. Und dazu haben wir auch eine Folge gemacht. Griff nach den Sternen, was will China im All? Hainan ist aber längst nicht nur für Strände, Surfer und Urlaub und Raketenstarts bekannt. Die Insel steht auch für einen riesigen Immobilienboom und die Folgen davon. In kurzer Zeit sind ganz viele Stadtviertel entstanden, aber viele Projekte haben die Erwartungen nie erfüllt. Ben, du hast ja eine dieser Fehlinvestitionen angeschaut, eine künstlich aufgeschüttete Insel nach dem Vorbild von Dubai.
1: Genau, ich war auf Haihuadao, das sind mehrere Inseln, die nach dem Vorbild der künstlich aufgeschütteten Palmeninsel in Dubai entstanden sind, nur größer als die in Dubai. Haihuadao, das heißt übersetzt Meeresblumeninsel, und die Inseln, ja, die sehen tatsächlich aus wie eine Blume, wenn man aus der Vogelperspektive drauf blickt. Allerdings, ja, so richtig blüht's da nicht, höchstens vielleicht die Blumen, die zwischen den leerstehenden Gebäuden wachsen.
0: Oh je. Aber wie konnte das überhaupt passieren? Also, dass Haihuadao so ein Fail wird.
1: Das ist ein Werbefilm aus dem Jahr 2015. Damals hat Chinas Immobilienwirtschaft noch geboomt und der damals größte und heute tatsächlich insolvente Immobilienentwickler Evergrande, der hat hier Investitionen von umgerechnet 20 Milliarden Euro geplant. Das ist richtig viel Geld. Das entspricht fast der Jahreswirtschaftsleistung des EU-Staates Malta. Und neben Hochhäusern mit zehntausenden Eigentumswohnungen sind auf den Inseln auch entstanden ein schlossähnliches Hotel mit 5000 Zimmern. Ein Wasserpark, ein Zirkus, ein Vergnügungspark mit Fahrgeschäften. Es gibt Hochzeitslocations, wo sie mehrere Kirchen nachgebaut haben. Es gibt Einkaufsstraßen, die aussehen wie europäische Einkaufsstraßen. Es gibt eine Shopping Mall, es gibt ein Konferenzzentrum und es gibt Villenviertel.
0: Wow, das klingt schon ziemlich gigantisch nach einer ganzen Stadt. Und das steht jetzt alles leer oder wie kann ich mir das vorstellen?
1: Also es steht nicht alles komplett leer, aber es steht vieles leer, wenn man sich da umsieht. Also ein Großteil der Hotelzimmer, das ist einfach viel zu groß dimensioniert gewesen, die werden nie genutzt. Der Vergnügungspark, der ist nie eröffnet worden. Die Shopping Mall, die internationale, die ist nie eröffnet worden. Und da verfällt einfach vieles. Die Einkaufsstraßen, die sind verlassen, viele Läden stehen leer. Ein Großteil der Villen, die da gebaut wurden, sind unbewohnt. Und 40 Hochhäuser mit Eigentumswohnungen, die sind schon wieder abgerissen worden.
0: Was ist denn dann mit den Wohnungspreisen passiert?
1: Also ganz am Anfang, als das Projekt noch jung war, da habe der Quadratmeterpreis für Eigentumswohnungen noch bei umgerechnet 600 Euro gelegen. Das hat mir eine Immobilienmaklerin erzählt, die ich dort getroffen habe. Und dann gingen die Preise ganz schnell nach oben. Und zu Spitzenzeiten, zu Boomzeiten, habe sie den Quadratmeter für mehr als 3000 Euro verkauft. Also fünfmal so viel als am Anfang. Und dann, was ist dann passiert? Dann ist Chinas Immobilienblase geplatzt. Und im Jahr 2022 ist dann dieser aufgeblasene Preis wieder zurück auf den Ausgangspreis gefallen.
0: Das heißt, wer da eine Wohnung teuer als eine Investition gekauft hat, hat dann aber Verlust gemacht.
1: Ja, ganz genau. Der hat Verlust gemacht. Gerade wenn es eine Investition war, wenn man da nicht lebt. Das hat mir die Maklerin auch gesagt. Und es ist ganz interessant. Es gibt dort sehr, sehr viel Leerstand. Sie hat geschätzt, dass es mindestens 50% sind. Und das sieht man da auch nachts, wenn man da durchläuft, wenn man nach oben guckt. Da sind in diesen Hochhäusern ganz, ganz viele Wohnungen dunkel. Und auch unten Auf der Straße stehen ganz viele Läden leer und bei den Ladengeschäften, die genutzt werden, da sind ganz, ganz viele Immobilienmakler drin. Das ist auch sehr ungewöhnlich. Und die Maklerin hat mir gesagt, dass alle mit Verlust verkaufen, nur die, die ganz am Anfang noch günstig gekauft haben, die nicht, aber unterm Strich würden auch die Verlust machen, weil sie ja noch Kreditzinsen bezahlen mussten über die letzten 10 Jahre.
0: Und trotzdem setzt China ja weiter auf Hainan mit wirtschaftlichen Zielen. Du hast es eben schon gesagt, Hainan ist eine Sonderwirtschaftszone und seit Ende 2025 ist Hainan auch offiziell ein Freihandelshafen. Manchmal wird auch von einer Freihandelszone gesprochen. Was heißt das konkret, Ben?
1: Also Chinas Führung macht auf jeden Fall schon mal groß Werbung für diesen Freihandelshafen.
4: The Hainan FTP covers the whole of Hainan Island with a total area of 34,000 square kilometers.
1: Und in dieser Werbung heißt es, dass Hainan der größte Freihandelshafen der Welt sei, denn die ganze Insel gehört dazu. Ja, was heißt das konkret bei einem Freihandelshafen, auch Zollfreigebiet genannt manchmal? Da weiß man schon, in welche Richtung das geht vielleicht. Da werden beim Import von Waren keine Zölle erhoben. Normalerweise muss man ja, wenn man Dinge importiert, einen Einfuhrzoll zahlen. Also wenn ich jetzt beispielsweise ein Auto kaufe und das kommt aus dem Ausland, dann fällt da ein bestimmter Prozentsatz Zoll an, der oben drauf kommt. Und bei einem Freihandelshafen oder bei einem Zollfreigebiet, da werden diese Einfuhrzölle für einen bestimmten Hafen oder für ein bestimmtes Gebiet, in dem Fall Hainan, ausgesetzt.
0: Das klingt ja praktisch. Das heißt, wenn ich mal in Hainan bin und eine Shoppingtour mache, dann muss ich keinen Zoll mehr zahlen, wenn ich Dinge aus dem Ausland kaufe?
1: Also ganz so einfach ist es nicht. Man kann tatsächlich viele Dinge einführen, hauptsächlich aber Industriegüter, Produktionsanlagen, Maschinen und Rohstoffe, auf die kein Zoll anfällt. Insgesamt sind das jetzt fast 7000 Produktkategorien, die darunter fallen. Und insbesondere gilt das für Unternehmen, die auf Hainan eben Geschäfte machen. Aber alles darf man nicht zollfrei einführen. Dazu kommt, dass auf Hainan auch bestimmte Konsumgüter zollfrei sind und man kann dort Duty-Free-Shopping betreiben. Dafür ist aber Hainan schon länger bekannt. Diese Neuregelung jetzt, die seit Dezember in Kraft ist, die bezieht sich eher auf die Industrie und auf die Produktion, aber die hat auch einen entscheidenden Haken.
0: Okay, und was ist der Haken?
1: Also für alles, was man zollfrei nach Hainan einführt, muss man Zoll zahlen, wenn man es in den Rest des Landes exportiert. Also wenn man es nach Hainan zollfrei importiert und dann in den Rest Chinas verkaufen will, dann entsteht eine Zollschranke zwischen Hainan und dem Rest des Landes. Außer, jetzt gibt's eine Ausnahme, wenn man die importierten Güter verarbeitet, und das ist ein bisschen kompliziert, 30% Wertsteigerung hinzufügt, dann darf man die zollfrei in andere Landesteile verkaufen.
0: Gibt es denn Unternehmen, die all diese Anforderungen erfüllen?
1: Die sind ehrlicherweise gar nicht so leicht zu finden, weil unter anderem natürlich auch wirtschaftspolitisch ist und sensibel, aber auch weil Hainan eine traditionelle Wirtschaftsstruktur hat, die sehr auf landwirtschaftliche Produktion ausgelegt ist, auf Tourismus, das haben wir schon gehört, auf Immobilien, aber gar nicht so sehr auf Industrie. Und deswegen war es wirklich schwer, eine Firma zu finden, die mit uns spricht und die eben von diesem Freihandelshafen produziert. Wir haben eine gefunden, eine kleine Firma, die produziert Schokolade und die importiert die Kakaobohnen zollfrei. Und dort haben wir getroffen Wu Huijian, die macht Marketing für die Green Chocolate Works und die war außerordentlich begeistert von der Neuregelung. Neben den Zollersparnissen sagt sie, dass zum Beispiel jetzt auch die Zollabfertigung viel schneller geht. Es werden auch viele Zollverfahren mittlerweile elektronisch abgewickelt und außerdem gibt es viel weniger Vorschriften und Bestimmungen als früher. Also diese Abläufe sind schneller und das habe einen enormen Vorteil für Unternehmen wie für ihres. Sie habe das selbst erlebt am 18. Dezember, das ist der Tag, an dem die jetzige Regelung in Kraft getreten ist für den Freihandelshafen. Und sie hat gesagt, dass die Zollabfertigung an diesem Tag nur noch 5 Minuten gedauert hat.
0: Für Unternehmen, die ins dieses Raster passen, ist das also sehr praktisch. Aber warum hat sich die chinesische Führung überhaupt dazu entschieden, Hainan jetzt als Zollfreigebiet oder Freihandelshafen zu etablieren? Will China sich nach der Pandemie mehr öffnen, also in einer Zeit, in der die chinesische Wirtschaft stagniert?
1: Ja, man möchte da bestimmt was ausprobieren in einer Zeit, in der die Wirtschaft nicht so gut läuft wie gerade. Hainan, ich habe es vorhin schon gesagt, eher auch strukturschwach, was Industrie angeht, im Vergleich zu anderen chinesischen Landesteilen. Und weil Hainan eben eine Insel ist, lässt es sich leichter abgrenzen zum Festland, um so einen Versuch zu machen. Ich habe es vorhin auch schon gesagt, Hainan war ja bereits eine Sonderwirtschaftszone, seit 1988 übrigens. Man hat Hainan damals vom Landesteil Guangdong abgetrennt und zu einer eigenen Provinz gemacht mit bestimmten Sonderregeln und niedrigeren Steuern, um das eben mal auszuprobieren. Und eben, man hat das auch gemacht, weil es eine Insel ist, die eben getrennt ist vom Festland. Und deswegen hat man zum Beispiel auch die visafreie Einreise dort zuerst getestet. Dann kann man nämlich leichter kontrollieren, ob man von dort weiterreist. Ich habe mich unterhalten mit Xu Tianchen vom Economist Intelligence Unit in Beijing. Das ist ein Beratungsunternehmen.
5: The Chinese government always tread carefully. They when I want to start a new.
1: Und er hat mir gesagt, dass man sich das so vorstellen muss, dass die chinesische Regierung immer sehr vorsichtig vorgeht, wenn sie bestimmte Arten von neuer Politik einführen möchte, ausprobieren möchte, dann setzt sie erstmal auf Pilotprogramme, um diese Ideen zu erproben und zu validieren und bevor die eben ausgerollt werden. Und in diesem Sinne hat er Hainan als ein Testgelände bezeichnet.
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6: Schwindende Wasservorräte, aufgeheizte Städte, ausgetrocknete Flüsse. Deutschland leidet unter den Folgen dieses Rekordsommers. Und die hohen Temperaturen können tödlich sein. Wie in jedem heißen Sommer steigt die Übersterblichkeit. Das Robert-Koch-Institut schätzt, dass es bislang 12.000 Menschen waren, meistens aus Risikogruppen. Um diese besser zu schützen, hat Bundesumweltminister Schneider einen nationalen Hitzeaktionsplan angekündigt. Unsere Gastkommentatorin Ronja Brier, Chefredakteurin des Online-Portals Watson, hält den Plan für sinnvoll, aber nur mit der passenden Umweltpolitik.
8: Künftig sollen sich nicht mehr nur Länder und Kommunen um Hitzeschutz kümmern, sondern auch der Bund. Das kann helfen, Maßnahmen besser zu koordinieren und vor allem gemeinsam zu finanzieren. Das ist gut, aber wirklich entscheidend ist, und darüber wird gerade viel zu wenig gesprochen, was wirklich drinstehen soll im Hitzeaktionsplan. Natürlich sind Warnsysteme und akute Schutzmaßnahmen wichtig. Dazu gehört es, für Menschen in Krankenhäusern und Altenheimen zu sorgen. Aber damit allein ist die Klimakrise nicht bewältigt. Ein bundesweiter Aktionsplan funktioniert nur, wenn er Klimaschutz auch langfristig mitdenkt. Mit einer vernünftigen Energiepolitik, also dem Ausbau erneuerbarer Energien wie Wind- und Solarenergie. Mit grüneren Städten und mit konsequentem Klimaschutz. Dazu gehören strengere Regeln gegen Luft- und Wasserverschmutzung, genauso wie die Förderung von öffentlichem Nahverkehr und Radwegen. Ein paar zusätzliche Trinkbrunnen reichen nicht aus.
6: Das meint Ronja Brier. Die Frankfurter Allgemeine Zeitung begrüßt den Hitzeaktionsplan des Bundesumweltministers auch. Sie sieht aber großen Nachholbedarf in Deutschland bei der Anpassung an die Folgen des Klimawandels.
9: In anderen Weltgegenden ist seit Jahrhunderten bekannt, wie man sich gegen Hitze wappnet. Wie man sich kleidet, wie man Plätze und Wohnungen beschattet und begrünt, zu welchen Zeiten körperliche Aktivität zu vermeiden ist. Länder wie Deutschland verlassen sich indes noch immer darauf, in gemäßigten Klimazonen zu liegen. Nur sind die Zustände hier immer weniger gemäßigt. Dieser ungeübte Umgang mit den Extremen ist gefährlich. Die Zahl der Hitzetoten ist nicht etwa in traditionell heißen Ländern besonders hoch, sondern in Europa.
6: Die Nürnberger Nachrichten fordern von Bund, Ländern und Kommunen, beim Hitzeschutz besser zu kooperieren.
9: Entscheidend ist es, den Schutz vor den Folgen von Extremwetter in alle Planungen einzubeziehen. Da müssen Referate zusammen statt gegeneinander arbeiten. Da braucht es ein Umdenken bei allen Neubauprojekten. Andere Länder und Städte machen vor, was da alles geht. Wer nun nicht umsteuert, riskiert sehenden Auges, dass die nächsten Unwetter schlimmere Folgen haben als mit entschiedenem Klimaschutz.
6: Und nur noch zu einem anderen Thema, weil die EU ihre Verpackungsregeln verschärft hat, drohen manche Online-Händler Nachbarländer nicht mehr zu beliefern. Der Aufwand sei zu groß künftig, sagen sie. Unser Brüsseler Korrespondent Andreas Meyer-Feist zeigt Verständnis für die Unternehmen und fordert ein EU-weites System für die Abfallentsorgung.
7: Dass viele kleinere Online-Händler erstmal auf die Bremse treten, ist kein Wunder. So weit konnte es nur kommen, weil es eben doch kein EU-weites Recycling-System gibt. Mülltrennung ist überall anders. Was nach wie vor fehlt, ist eine echte Gesamtlösung, genau in diesem Bereich. Die neuen Abfallregeln der EU sind gut gemeint, aber dann doch in einigen Punkten zu bürokratisch und nicht realitätsnah. Am Ende trifft das genau die Geschäfte, die die Vielfalt Europas auch in ihren Online-Shops widerspiegeln. Hier braucht es noch mehr Sicherheit und weniger Zwang zur Konformität.
6: Das war die Meinung von Andreas Meyer-Feist und soweit unsere Standpunkte. Gleich nach 3 Uhr gibt's hier die Nachrichten in der ARD-Infonacht und wir schauen dann wieder einmal auf das Thema Hitzeschutz.

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1: Um 3 Uhr mit Juliette Groß. Deutschland steht vor einer neuen Hitzewelle. In zahlreichen Regionen werden Temperaturen von mehr als 35 Grad erwartet. Die Trockenheit macht seit Wochen Probleme, zum Beispiel in der Landwirtschaft. Aus der Nachrichtenredaktion Thorsten Lange.
2: Der Deutsche Bauernverband rechnet mit starken Ernteeinbußen bis hin zu Totalausfällen. Bauernpräsident Ruckwied geht von einer unterdurchschnittlichen Ernte vor allem bei Weizen und Raps aus. Besonders kritisch sei die Lage im Süden, sagte Ruckwied im Redaktionsnetzwerk Deutschland. Zunehmende Probleme auch bei der Schifffahrt. Am Rhein werden heute neue Pegeltiefstände erwartet. Schon gestern Abend hat die Trockenheit für Chaos auf der A1 zwischen Hamburg und Bremen gesorgt. Am Seitenstreifen brach ein Feuer aus und die Flammen griffen auf ein angrenzendes Waldgebiet über.
1: Der Iran hat nach Angaben der Vereinigten Arabischen Emirate 2 Schiffe in der Straße von Hormus angegriffen. Laut dem Außenministerium in Abu Dhabi gehören sie zum staatlichen Ölkonzern ADNOC. Die Emirate kritisierten das iranische Vorgehen scharf und sprachen von Piraterie. Dies sei eine unmittelbare Bedrohung für die Stabilität der Region und für die weltweite Energiesicherheit. Die Kontrolle über die Straße von Hormus ist einer der größten Streitpunkte zwischen den USA und dem Iran im Bemühen um ein mögliches Kriegsende. US-Präsident Trump hat Zölle auf die Einfuhr von Drohnen und deren Bauteile verhängt. Nach Angaben des Weißen Hauses werden Drohnen unter anderem aus EU-Staaten, der Schweiz oder Japan mit 15% Abgaben belegt. Für besonders große oder sicherheitsrelevante Fluggeräte sollen 100% Zoll erhoben werden. Als Begründung hieß es, die USA seien zu abhängig von ausländischen Anbietern. Bei der Leichtathletik-EM in England hat das deutsche Team mehrere Medaillen geholt. Höhepunkt war der Doppelsieg der Zehnkämpfer Neugebauer und Kaul. Aus Birmingham, Claudia Hogestraat.
3: Wie Leon Neugebauer im Schlussspurt im Rennen über die 1500 Meter über die Ziellinie getaumelt ist und damit seinen Vorsprung auf Niklas Kaul gerettet hat, das war schon sensationell. Und damit hat er sich zu Europas König der Athleten gekrönt, sein 2. großer Titel nach WM-Gold im vergangenen Jahr. Silber ist auch für Niklas Kaul ein ganz toller Erfolg, aber auch die 3000 Meter Hindernis waren spektakulär. Gesa Krause mit ihrem 3. EM-Titel vor ihrer Teamkollegin Olivia Gürt auf Platz 3. Und für den perfekten Abschluss hat dann noch Henrik Jansen gesorgt mit Bronze im Diskuswurf.
1: Das waren die Nachrichten. Das Wetter in Deutschland. Tagsüber sonnig und trocken, Höchstwerte 31 bis 38 Grad, an der See etwas kühler. Am Samstag viel Sonne, auch Wolken, später von Westen her Schauer und Gewitter. Es ist gleich 3.03 Uhr.
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4: Die A3 Köln Richtung Oberhausen ist zwischen Kreuz Breitscheid und Kreuz Kaiserberg wegen Reparaturarbeiten weiterhin gesperrt. Nochmal die A3 Oberhausen Richtung Köln. Da ist die Fahrbahn in Kreuz Hilden nach einem Unfall gesperrt. Der Verkehr wird auf die A46 umgeleitet. Und die A23 Hamburg Richtung Heide ist zwischen Dreieck Hamburg Nordwest und Hamburg Eidelstedt wegen einer Nachtbaustelle noch bis 5 Uhr gesperrt. Das war's vom Verkehr. Ihnen eine gute und freie Fahrt.
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4: Und die kommt wie immer vom Norddeutschen Rundfunk in Hamburg. Im Studio ist heute Nacht Detlef Karg. Die derzeitige Dürreperiode in Deutschland ist weiter Thema in den politischen und ökonomischen Debatten. Welche Prioritäten müssen künftig gesetzt werden, wenn es um den Umgang mit Wasser geht? Dazu sagte etwa der Präsident des Deutschen Städte- und Gemeindebundes, Ralf Spiegler.
5: Oberste Priorität muss haben die Sicherung des Trinkwassers, die wichtigste, lebenswichtigste Ressource, die wir haben. Wir brauchen Verbundsysteme, wir brauchen Wasserspeicher, wir brauchen Investitionen in die Struktur, aber eben auch klimaanpassende Maßnahmen. Da reden wir von ungefähr 800 Milliarden Euro in den nächsten 20 Jahren.
4: Der Präsident des Städte- und Gemeindebundes, Ralf Spiegler, war das. Bundesumweltminister Schneider hat ja angeregt, den Hitzeschutz im Grundgesetz zu verankern. Auf diese Weise könnte sich der Bund etwa an groß angelegten Programmen, etwa zur Installation von Klimaanlagen in öffentlichen Einrichtungen, beteiligen. Meine Kollegin Birgit Langhammer hat darüber mit unserer Hauptstadtkorrespondentin Katrin Aue gesprochen. Und die erste Frage an sie war, was dieser Vorschlag konkret bringen könnte.
6: Naja, da sind die Zuständigkeiten klar zwischen Bund und Ländern getrennt. Deshalb die Idee, eine Grundgesetzänderung. Klimaanpassung soll als sogenannte Gemeinschaftsaufgabe ins Grundgesetz. Das ist eine Art Vereinbarung zwischen Bund und Ländern, die sagt, ja, der Bund darf sich beteiligen. So, und jetzt die Frage, kann das tatsächlich was bringen? Ich würde sagen, ja, denn wenn Hitzeschutz, also Klimaanpassung generell Gemeinschaftsaufgabe wäre, dürfte eben der Bund erstens Maßnahmen mitfinanzieren, also schlicht Geld geben für zum Beispiel eine Klimaanlagenoffensive für Krankenhäuser oder für mehr Bäume in Innenstädten oder für die Entsiegelung von Straßenzügen. Und zweitens könnte der Bund dann auch Maßnahmen planen und koordinieren, also den Ländern auch da unter die Arme greifen, damit nicht jedes Land und jede Kommune quasi das Rad selbst neu erfinden muss.
7: Jetzt hast du gerade gesagt, der Bund dürfte sich beteiligen. Das heißt, bis hierhin ist das nicht vorgesehen oder könnte man als Bund trotzdem sagen, hier ist der Topf X und daraus finanzieren wir mit?
6: Tatsächlich ist es per Grundgesetz so geregelt, dass es diese klaren Zuständigkeiten gibt. Das ist so getrennt. Hitzeschutz und Klimaanpassung fällt unter Katastrophenschutz und dafür sind eben die Länder zuständig, beziehungsweise dann die Kommunen, die das umsetzen müssten. Was der Bund tatsächlich trotzdem machen könnte, ist, er sagt ja schon seit Wochen eigentlich, zum Beispiel in Form von Bundesumweltminister Carsten Schneider, naja, wir geben ja den Ländern ohnehin schon 100 Milliarden Euro aus dem sogenannten Sondervermögen Infrastruktur. Davon könnten sie ja Hitzeschutz mitbezahlen. Nur dann sagen die Kommunen, sorry, aber davon sollen wir so viele andere Dinge bezahlen. Klimaschutz schaffen wir damit oder Klimaanpassung schaffen wir damit kaum noch. Also wenn es jetzt grundsätzlich auf irgendeine Art mehr Geld vom Bund für Länder und Kommunen gäbe, dann bräuchte es vielleicht eine solche Grundgesetzänderung nicht. Aber auch der Weg wäre sicher sehr steinig.
7: Und wenn wir es noch mal konkreter fassen, woran würde jetzt ein Mensch vor Ort in Norddeutschland merken, dass Hitzeschutz Verfassungsrang hat beziehungsweise zur Gemeinschaftsaufgabe geworden ist? Welche Maßnahmen wären da vielleicht auch kurzfristig realistisch?
6: Naja, ich fürchte, ich muss sagen, alle Maßnahmen müssen irgendwie geplant und dann umgesetzt werden. Also ich gehe jetzt nicht davon aus, dass schon im nächsten Sommer jedes Krankenhaus der Republik klimatisierte Patientenzimmer hat. Aber ich würde schon sagen, dass zumindest die Wahrscheinlichkeit, dass etwas mittelfristig passiert, mit einer solchen Gemeinschaftsaufgabe etwas größer wäre.
7: Und ich habe es gesagt, die SPD klar dafür, die CDU als Koalitionspartner noch nicht ganz so begeistert. Da hieß es erstmal, man will noch prüfen. Also das ist kein klares Ja.
6: Genau, das ist nämlich die Krux. Für eine solche Grundgesetzänderung braucht Carsten Schneider eine Zweidrittelmehrheit im Bundestag, also 420 der 630 Abgeordneten, noch mehr als nur SPD und Union. Schneider sagt jetzt, seine SPD, die sei im Boot. Auch die Grünen und die Linken haben signalisiert, dass sie offen für die Idee sind. Aber der Koalitionspartner, die Union, da kommt Widerstand. Fraktionsvize Krings zum Beispiel begründet das mehr oder weniger mit der Kompetenzfrage. Also man dürfe den Ländern nicht zu viel Kompetenz wegnehmen, indem man noch mehr zentralisiere. Aber hinter den Kulissen hören wir, dass die Union auch deshalb ziemlich zurückhaltend ist, weil sie auf die Stimmen der Linken angewiesen wäre bei einer solchen Abstimmung. Und mit denen will die Union ja nicht zusammenarbeiten. Also es ist sehr fraglich, ob diese Idee am Ende Erfolg hat.
7: Und weißt du auch, was die Länder denken, wenn da mehr Geld käme? Könnte ich mir vorstellen, die wären auch offen?
6: Ganz grundsätzlich würde ich auch denken, dass sie offen wären. Aber da hat der Fraktionsvize der Union, Günther Frings, einen kleinen Punkt. Also in der Vergangenheit kam auch immer mal wieder Widerstand aus den Ländern, wenn es hieß, der Bund möchte mehr Kompetenzen, um

0: nicht mehr verkehren können. Wird das in den kommenden Jahrzehnten ein Dauerzustand hier in Deutschland? Tim Belke aus der ARD-Wissenschaftsredaktion beginnt seinen Bericht mit den Wasserstandsnachrichten der vergangenen Tage.
1: Wegen des Niedrigwassers kann kaum noch Ladung transportiert werden.
2: Nicht nur im Rhein ist der Wasserstand niedrig, auch die Donau ist von anhaltender Wärme und fehlenden Niedergeschlägen betroffen.
3: Sind die Wasserstände niedriger als
4: Niedrigwasser? Die Nachrichten überschlagen sich in den vergangenen Tagen. Ein Niedrigwasserrekord jagt den nächsten.
5: Es ist ein ganz außergewöhnlicher Zustand.
4: Enno Nilsson ist bei der Bundesanstalt für Gewässerkunde Ansprechpartner für den Klimawandel und verantwortlich für Modellrechnungen und Prognosen, wie viel Wasser Deutschland in Zukunft zur Verfügung hat.
5: Wir haben an vielen Pegeln historische Tiefststände. Das heißt, dieses Jahr ist ganz klar eine Besonderheit aktuell. Es ist allerdings auch, müssen wir sagen, ein Jahr in einer Sequenz von Niedrigwasserjahren.
4: Die aktuelle Situation kam nicht ganz überraschend, sagt Nilsson. Zwar ist die Vorhersage von Flusspegeln komplex und hängt von vielen Faktoren ab, doch die niedrigen Pegel an Rhein, Elbe oder Donau liegen nicht nur daran, dass es in den vergangenen Wochen zu wenig geregnet hat.
5: Es ist auch zu wenig Regen, vor allem jetzt ganz aktuell ist das Einzige, was helfen kann, tatsächlich großflächiger und langanhaltender Regen. Aber wir sind tatsächlich schon relativ schlecht aus dem Winter gekommen. Wir hatten einen relativ schneearmen Winter und eben diese Rücklage, die fehlte.
4: Wenig Schnee im Winter heißt wenig Schmelzwasser im Frühling und Frühsommer. Die großen Niederschläge kamen auch dann nicht, stattdessen schon im Juni die erste Hitzewelle. Für Flüsse heißt das, viel Wasser verdunstet. Und es gibt noch einen Grund für Niedrigwasser. Das rasante Abschmelzen der Gletscher in den Alpen, erklärt Klimaforscherin Friederike Otto.
6: Die Gletscher werden jedes Jahr weniger aufgrund des Klimawandels. Das heißt, von da kommt in jedem Jahr weniger Wasser. Und solange wir weiterhin fossile Brennstoffe verbrennen, werden auch die Sommertemperaturen immer weiter steigen und damit die Verdunstung. Und das heißt, das, was wir als Rekordextrem in diesem Jahr haben, wird sicherlich nicht der Rekord bleiben.
4: Auch Enno Nilsson von der Bundesanstalt für Gewässerkunde rechnet damit, dass sich die Situation an deutschen Flüssen aufgrund des Klimawandels noch verschärfen wird. Was also tun? Nilsson verweist unter anderem auf die nationale Wasserstrategie. Darin ist die Vision eines naturnahen Wasserhaushalts beschrieben.
5: Wenn zum Beispiel die Gletscher diesen Speicher nicht mehr darstellen, wo finden wir denn andere Speicher? Müssen nicht technische sein. Es kann aber beispielsweise sein, dass die Landschaft selber zu so einer Art Schwamm wird. Dass wir sagen, Infiltrationseigenschaften in Städten, aber auch in landwirtschaftlich geprägten Gebieten, die verändert man in der Art und Weise, dass man Wasser in der Fläche zurückhält. Das ist ganz klar auch ein mögliches Vorgehen. Hydrologisch würden wir das dann merken, dass der sogenannte Basisabfluss, das ist der Abfluss, der im Gewässer bleibt, wenn es nicht regnet, dass wir den erhöhen.
4: Zudem müssten wir aber auch lernen, mit Niedrigwasser besser umzugehen. Dafür arbeiten er und sein Team an besseren Vorhersagen. Dann könnten Unternehmen ihre Lager rechtzeitig vollmachen, Prozesse auf erwartetes Niedrigwasser abstimmen. Auch flachere Schiffe könnten ein Teil der Lösung sein. Denn klar sei, Binnenschifffahrt werde es in Deutschland auch in Zukunft geben. Schließlich betreffe Niedrigwasser nur einen Teil des Jahres. Das sieht auch Jürgen Stamm so. Er ist Professor für Wasserbau an der Technischen Uni Dresden. Er fordert auch bauliche Maßnahmen an den Fahrrinnen, auch wenn das zunächst teuer erscheine.
7: Ich sage immer, unsere natürlichen Lebensadern sind die Flüsse. Und sie können am kostengünstigsten und am umweltschonendsten auf der Wasserstraße transportieren. Wir dürfen deshalb nicht den Transportweg Wasserstraße komplett aufgeben.
4: Am Ende wird es verschiedene Maßnahmen brauchen, um die Flüsse als Lebensadern zu erhalten. Ohne Klimaschutz wird das jedoch kaum gelingen.
0: Tim Belke informierte.
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0: Die Regierungskoalition in Berlin will die Wochenarbeitszeit flexibilisieren. Je nach Bedarf sollen Beschäftigte dann in Spitzenzeiten an Werktagen mehr arbeiten als die üblichen 8 Stunden. Die Wochenarbeitszeit bleibt aber gleich. Dafür wäre dann vielleicht ein Tag in der Woche zusätzlich frei. Das Bundesarbeitsministerium arbeitet derzeit an einem entsprechenden Gesetzentwurf. Was bedeuten flexible Arbeitszeiten aber für Eltern, wenn Kita und Hort nun einmal fest Öffnungs- und Schließzeiten haben? Unser Autor Robin Hartmann hat in Dresden mit Beschäftigten gesprochen, bei denen schon heute die Vereinbarkeit von Familie und Beruf nicht immer einfach gelingt.
9: Die Gastrobranche ist schon heute sehr flexibel. Spontan länger bleiben oder erst 4 Tage vorher?

0: wissen, wann man wie lang in der nächsten Woche arbeitet. Viele Überstunden ansammeln und Monate später abbummeln. Restaurantmanagerin Mandy Heller kennt das alles. Das mit Familienleben und ihrer dreijährigen Tochter unter einen Hut zu bekommen, gleicht einem Puzzle.
1: Wo mich die Kita angerufen hat und ich soll sofort mein Kind abholen und ich war aber gerade auf Arbeit und war alleine noch, bis der Nächste kam. Und dann hat es mein Mann doch noch nach 2 Stunden geschafft. Ja, aber es ist halt auch nie optimal, ne?
0: Noch gilt 8 Stunden Arbeitszeit am Werktag bis zu 10 mit Ausgleich. Nach der Idee der Bundesregierung könnten jedoch Tarifparteien ein Wochenmodell mit durchschnittlich höchstens 48 Stunden vereinbaren. Einzelne Arbeitstage könnten so, auch spontan, länger als 10 Stunden dauern. Mandy Heller kommt aber schon unter der aktuellen Regelung an ihre Grenzen, arbeitet nur Teilzeit. Und trotzdem.
1: Meistens kommt es eh anders und da brauche ich immer den Plan B oder dass mein Mann die dann abholen kann oder dann durchaus mal Oma, Opa. Aber die sind auch noch arbeiten, also das geht dann auch nicht immer. Und dann durch die Schließzeiten bis spätestens 17 Uhr, ne, ist das dann schwierig.
0: Damit ist Familie Heller nicht allein. Viele Gastrokollegen mit Kindern berichten Ähnliches. Von einer generellen Arbeitszeitflexibilisierung wären auch andere Branchen betroffen. Vor allem Familien bauen aber auf feste Arbeitszeiten. Knapp 47.000 Dresdner Kinder unter 11 Jahren werden in Kita oder Hort betreut. Sachsenweit sind es knapp 308.000. Viele sind noch zu jung, um als Schlüsselkinder allein nach Hause zu gehen, müssen pünktlich abgeholt werden. Der Hotel- und Gaststättenverband DEHOGA Sachsen verteidigt das Wochenmodell. Entscheidend sei die Freiwilligkeit, sagt Hauptgeschäftsführer Axel Klein.
2: Wir wollen einen Schritt in Deregulierung. Das heißt, wir möchten gern, dass der Unternehmer mit dem Mitarbeiter gemeinsam entscheiden kann, wann arbeitet er und wie lange. So, das ist die Grundvoraussetzung für uns.
0: Dass die Arbeitgeber über die Köpfe ihrer Angestellten entscheiden, glaubt Klein nicht. Auch im Fachkräftemangel in bestimmten Branchen sieht er einen Schutz. Bei schlechten Bedingungen könnten Beschäftigte den Arbeitgeber wechseln. Ob das so bleibt, sei offen.
2: Was in 10 oder 5 Jahren sein wird, wie der Arbeitsmarkt dann sein wird, das kann ich jetzt noch nicht einschätzen. Ich weiß nur, wir müssen uns da viel, viel flexibler gestalten im Interesse beider.
0: Die Gewerkschaft Nahrung, Genuss, Gaststätten befürchtet hingegen, noch mehr Eltern könnten ihre Arbeitszeit von vornherein reduzieren, damit der Arbeitstag zur Betreuung passt. Das treffe vor allem Frauen, sagt Gewerkschaftssekretärin Romy Granert.
3: Wir befürchten hier eine sehr große Teilzeitfalle für sowohl Frauen als auch Männer, aber vermutlich hauptsächlich Frauen. Das hat vermehrt Konsequenzen, sowohl im aktuellen Monatseinkommen, genauso wie das Konsequenzen hat, wenn man später in Rente geht und nie Vollzeit gearbeitet hat.
0: Restaurantmanagerin Mandy Heller priorisiert. Seit sie Mutter ist, will sie ihre Arbeit in 6 oder 8 Stunden schaffen, damit noch Zeit für ihre Tochter bleibt. Das gehe für sie nur mit Teilzeit. Für Familien wie ihre zählt deshalb nicht die Gesamtzahl der Wochenarbeitsstunden, sondern wie lang die einzelnen Arbeitstage sind.
4: Robin Hartmann informierte. Lina E., vielleicht haben Sie dieses Namenskürzel schon einmal gehört, bekannt als sogenannte Transperson, die vom Staat als linksextremistisch eingestuft wird. Sie war unter anderem Rädelsführerin der sogenannten Hammerbande oder Antifa Ost und schon 2023 zu einer Haftstrafe verurteilt worden. Die hat sie verbüßt, aber sie sitzt weiter im Gefängnis in sogenannter Beugehaft, weil sie als Zeugin vor Gericht eine Aussage verweigert hat. Ihr Anwalt hat dagegen nun Beschwerde eingelegt und wir fragen jetzt, wie oft wird Beugehaft in Deutschland eigentlich angewendet und wie zulässig ist sie? Sarah Böttcher hat einmal recherchiert.
5: Menschen können in Deutschland ins Gefängnis kommen, obwohl sie keine Straftat begangen haben. Dann nämlich, wenn sie als Zeugen in einem Verfahren eine Aussage verweigern. Das ist die Beugehaft. Sie gibt es seit Ende des 19. Jahrhunderts und wird auch heute noch genutzt, weil die Zeugen so wichtig sind, erklärt Henning Rosenau, Professor für Strafprozessrecht an der Uni Halle.
6: Da es im Strafprozess um die Wahrheit geht und man die Wahrheit herausfinden muss, braucht man die Zeugenaussagen. Ohne dass die Zeugen sich beteiligen und sozusagen ihre staatsbürgerliche Pflicht dort auch erbringen, würde ein Strafverfahren gar nicht mehr funktionieren. Also das Strafverfahren steht und fällt damit, dass die Zeugen auch das sagen, was sie gesehen haben.
5: Als Höchstmaß für die Beugehaft gelten 6 Monate. Erneut verhängt werden darf sie nicht. Generell wird sie aber sehr selten angeordnet, sagt Rosenau, bei Zeugen meist schon vorher zumindest in Teilen Aussagen. Auch der Richterbund Sachsen-Anhalt bestätigte MDR aktuell, dass die Beugehaft so gut wie nie vorkommt. Rechtlich zulässig ist sie, betont Rosenau, aber auch umstritten.
6: diese Pflicht und der Zwang zur Aussage kollidiert mit möglicherweise einem Auskunfts- und Aussageverweigerungsrecht. Und niemand ist beispielsweise gezwungen, gegen sich selbst auszusagen. Also das ist ein ganz wichtiges Justizgrundrecht. Und da muss man immer schauen, greift man mit so einer Beugehaft nicht in dieses Recht ein. Und hier hat jetzt der BGH gesagt, nein, die würde sich nicht nochmal selbst belasten, weil sie ja schon verurteilt ist.
5: Konkret geht es um den Prozess gegen die Gruppierung Antifa Ost vor dem Oberlandesgericht Dresden. Dort hatte Lina E. argumentiert, dass sie nicht aussagen könne, ohne sich selbst zu belasten. Der Richter wiederum betonte, ihre Aussage sei wegen ihrer mutmaßlich herausragenden Rolle in der Gruppe von großer Bedeutung. Philipp Hillingmeier ist Rechtsanwalt für Strafrecht in Leipzig. Auch ihm begegnet die Beugehaft im Alltag selten.
7: Unserer Erfahrung nach ist das wirklich ein Ultima Ratio-Instrument. Man hat ja auch andere Instrumente, zum Beispiel, dass bei der unberechtigten Zeugnisverweigerung demjenigen die Kosten, zum Beispiel für zusätzliche Termine vor Gericht dann auferlegt werden können oder auch ein Ordnungsgeld. Und erst dann kann man überhaupt über dieses Instrument der Erzwingungshaft nachdenken.
5: Persönlich sieht er die Beugehaft auch kritisch, weil sie einen starken Eingriff in die persönliche Freiheit darstelle und deshalb immer verhältnismäßig sein müsse. Und er ist überzeugt, wer wirklich schweigen will, schweigt meist auch nach 6 Monaten.
7: Aus unserer Erfahrung ist es ein Mittel, das wirklich als überholt gelten muss, was sich in der Praxis nicht unbedingt bewährt.
5: Dennoch hatte der Bundesgerichtshof Lina E.'s Beugehaft vergangene Woche bestätigt. Ihr Anwalt will deshalb einen Schritt weitergehen und eine Verfassungsbeschwerde beim Bundesverfassungsgericht einreichen. Philipp Hillingmeier aus Leipzig glaubt, dass sein Kollege damit tatsächlich Chancen haben könnte.
4: Sarah Böttcher informierte.
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4: Heute vor 100 Jahren wurde in Paris René Goscinny geboren. Der Zeichner schuf Comics mit weltberühmten Helden. Oliver Rustemeyer erinnert an ihn.
9: Man darf wohl ohne Übertreibung sagen, dass dies ein großer Tag für alle freien Gallier ist.
10: Das dürften heute wohl nicht nur die berühmtesten Gallier der Welt, Asterix und Obelix, über René Goscinny sagen. Der Sohn jüdischer Einwanderer aus Polen und der Ukraine lernt schon sehr früh die Kraft des Humors.
11: Oh oui, vous savez, je suis le cadet d'une famille de deux enfants.
12: Ich bin der Jüngste von 2 Kindern. Vater war Alkoholiker und schlug Mutter. Wir hingen an Mutters Rockzipfel im Schrank. Sehr schnell bemerkte ich, dass das Lachen ein Schutzmantel war. Ich war glücklich, wenn ich jemanden zum Lachen brachte.
11: J'étais heureux quand je faisais rire, voyez, il y a cet argument là pour l'humour.
10: Nach dem Abitur arbeitet Goscinny in einer Werbeagentur und er koloriert Kinderbücher. Er bewirbt sich in den 1940er Jahren als Zeichner für Walt Disney. Vergeblich.
13: Kunstbanausen.
14: Du nimmst mir das Wort aus dem Mund, Markus Schmalzlockus.
10: Seine Zeichnungen gelten unter Verlegern als eher durchschnittlich. Ein Wink des Schicksals? Denn in Brüssel lernt er Anfang der 50er Jahre den französischen Zeichner Albert Uderzo kennen und schreibt ab sofort die Texte für seine Comicfiguren, anstatt weiterzuzeichnen. Er bringt Kapitän Pit Pistol zum Sprechen, findet die richtigen Worte für Reporter Luc Junior, Indianer Umpapa und er entwirft den kleinen Nick.
15: Aber wer sind Sie, junger Mann?
16: Asterix, erkennst du mich nicht? Asterix.
10: 1959, Goscinny erweckt seine bekannteste Figur zum Leben. Zusammen mit Zeichner Uderzo. Die beiden werden ein kongeniales Comicpaar. Die Figur wird ein Klassiker.
17: Eines Tages kam ein Herr zu uns, der eine neue Jugendzeitschrift machen wollte. Er wollte vor allem, dass ihr französisches Kulturgut zugrunde liegt. Und als wir so in den hintersten Ecken der französischen Geschichte suchten, stießen wir auf die Gallier.
14: Jupiter, ihr seht aus, als wärt ihr unter eine Büffelherde geraten. Wie viele feindliche Männer haben sich euch entgegengestellt?
18: Genau genommen, wenn man mich so fragt.
16: Also es waren über den Daumen, würde ich sagen, recht betrachtet war es nur einer.
18: Ach ja, so ein großer, ein kleiner.
14: Das ist eine Blamage für das göttliche Rom.
10: Anfang der 60er dann Goscinnys letzter großer Streich. Der Gegenentwurf zu Asterix dem Gallier.
12: Ich wollte eine Parodie auf die Bosheit machen. Ich dachte mir eine böse Figur aus. Isnogut, den Großvisier.
13: Ich will Kalif sein anstelle des Kalifen. Wie ich ihn hasse aus meiner Seele tiefen.
19: Schluss, mir reicht. Ich will endlich Kalif werden anstelle des Kalifen.
12: Für mich ist es eine wunderbare Erholung. Ich liebe das Wortspiel. Ein Beispiel dafür sind die Namen in Isnogut. Zum Beispiel Muskelprotz oder Is very blöd. So etwas macht mich für Stunden glücklich.
10: René Goscinny wird nur 51 Jahre alt. Er stirbt 1977 in Paris. Ausgerechnet bei einem Kardiologen an einem Herzinfarkt. Heute verwalten die beiden Töchter von Goscinny und Uderzo das Erbe ihrer Väter. Der Meister der Sprechblasen, René Goscinny, kam am 14. August 1926 auf die Welt. Heute vor 100 Jahren.
20: Was ist eigentlich mit den Römern?
21: Ich bin die Römer.
14: Und lasst euch nicht den Himmel auf den Kopf fallen.
4: Oliver Rustemeier war das mit einem bemerkenswerten Stichtag.
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22: Mit Lars Pegelow. Es war spannend bis zum Ende und sogar ein bisschen dramatisch, als der neue Europameister im Zehnkampf, Leo Neugebauer, beim abschließenden 1500-Meter-Lauf in Birmingham ins Ziel gestürzt ist und Gold gewann. Es war nicht der einzige deutsche Triumph an diesem aufregenden Leichtathletiktag. Irina Gneb.
23: Über die Ziellinie taumelnd hat sich Leo Neugebauer zum König der Athleten gekrönt. Im abschließenden Rennen über die 1500 Meter rettete er seinen Vorsprung auf Niklas Kaul in einem packenden Finish gerade so ins Ziel. Für Neugebauer ist es nach WM-Gold im Vorjahr der zweite große Titel seiner Karriere. Kaul holte Silber. Den deutschen Doppelsieg rundete Youngster Amadeus Gräber mit einem starken achten Platz ab. Über die 3000 Meter Hindernis hatte zuvor Gesa Krause die erste Goldmedaille für das deutsche Team gewonnen. Es war bereits ihr dritter EM-Titel. Platz 3 sicherte sich Krauses Teamkollegin Olivia Gürt. Den deutschen Medaillenabend rundete Henrik Janssen mit Bronze im Diskuswurf ab.
22: Zweimal Gold also für Deutschland. Hindernisläuferin Gesa Krause ist bei ihrem insgesamt dritten EM-Gold fast die Spucke weggeblieben.
24: Mir fehlen fast ein bisschen die Worte. Ich glaube, am Anfang ist es immer irgendwie leicht, wenn man einfach das Gefühl hat, man hat nichts zu verlieren und probiert und probiert. Und dann aber das zu wiederholen und oben zu bleiben, ist schon immer eine Challenge. Aber mittlerweile sehe ich es noch als größeres Privileg, weil ich eigentlich niemandem mehr was beweisen muss,
22: sagte Gesa Krause. Zehnkämpfer Leo Neugebauer hat nach dem WM-Titel im Vorjahr seinen zweiten ganz großen Erfolg errungen.
25: Ich wusste, wie weit ich ungefähr hinter Niklas sein sollte. Hab alles gegeben, um das so zu machen. In den letzten 50 haben mich meine Beine wieder ein bisschen im Stich gelassen, aber ich habe nochmal durchgezogen. Deswegen musste ich schon wieder auf die Ziellinie fallen, aber es hat gereicht. Also zwei Medaillen für Deutschland im Zehnkampf ist einfach, das geht gar nicht besser.
22: Fünf deutsche Medaillen also insgesamt bei der Leichtathletik an diesem Tag für Deutschland. Bei den Schwimmeuropameisterschaften in Paris haben sich viele Athletinnen und Athleten des Deutschen Schwimmverbandes bisher auch stark präsentiert. Wie der vierte Tag im Becken verlief, fasst Lars Becker zusammen.
26: Der erste medaillenlose Tag für den DSV bei den EM-Beckenwettbewerben, aber eine Top-Platzierung und Leistung. Linda Roth, 18 Jahre, Junioren-Europameisterin über 200 Meter Freistil, belegte über diese Distanz bei ihrem ersten großen Einzelfinale einen herausragenden vierten Rang. Guter Sechster, Kai Winkler im Finale über 100 Meter Schmetterling. Platz 6 auch für die 4x100 Meter Staffel der Männer. Lukas Matzerath wurde Achter über 200 Meter Brust.
22: Am fünften Wettkampftag soll es dann wieder deutsche Medaillen geben. Die größten Hoffnungen ruhen auf Lukas Mertens über 200 Meter Freistil sowie Angelina Köhler über 100 Meter Schmetterling. In Zagreb haben die Turn-Europameisterschaften begonnen. Zum Start waren die Frauen dran mit dem Mehrkampf, den Florian Winkler beobachtet hat.
27: Helen Kevrich ist auch international zurück. Die Turnerin vom MTV Stuttgart war fast ein Jahr lang verletzt, zeigte aber in Zagreb am Stufenbarren eine Topleistung und gehört mit der besten Wertung in der Qualifikation zu den Titelkandidatinnen bei dieser Europameisterschaft. Ebenfalls richtig stark Carina Schönmeier aus Bremen am Sprung. Die Europameisterin von 2025 wusste als Quali-Zweite ebenfalls zu überzeugen und hat an ihrem Paradegerät definitiv Medaillenchancen. Ein weiteres Gerätfinal für die DTB-Riege ertonte Pauline Schäfer-Betz am Balken. Die erfahrene Turnerin aus Cottbus, rechtzeitig nach einer Hüft-OP wieder fit, kam auf Platz 6. Zusätzlich schaffte die Riege von Bundestrainer Herbert Wiersma als viertbeste Nation auch den Sprung ins Teamfinale am Sonntag. Neue Europameisterin im Mehrkampf wurde die unter neutraler Flagge startende Russin Angelina Melnikova.
22: Und schließlich noch ein Blick auf die rhythmische Sportgymnastik bei der Heimweltmeisterschaft in Frankfurt. Hat Olympiasiegerin Daja Varfolomejew überraschend das Finale mit den Keulen verpasst. Sie ist aber nach wie vor die große Favoritin im Mehrkampffinale.
4: Das war Lars Pegelow mit dem Sport. Gleich gibt's hier die Nachrichten in der ARD-Infonacht. Und danach widmen wir uns der Frage, einmal angenommen, was wäre, wenn eine demokratiefeindliche Partei Deutschland regieren würde. Bis gleich.

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1: Um 3.30 Uhr mit Juliette Groß. Wegen der anhaltenden Trockenheit rechnet der Deutsche Bauernverband mit starken Ernteeinbußen. Besonders betroffen seien Weizen und Raps, sagte Bauernpräsident Rugwied dem Redaktionsnetzwerk Deutschland. Auch Totalausfälle seien möglich. Rugwied forderte Soforthilfen von der Politik. So könnten EU-Hilfen erhöht oder vorgezogen und die Steuer auf Diesel gesenkt werden, ergänzte Rugwied im Sender Phoenix.
2: Also die Situation im Moment ist toxisch. Auf der einen Seite unterdurchschnittliche Erträge, auf der anderen Seite hohe Kosten bei Energie, bei Diesel. Und das in Kombination mit niedrigen Erzeugerpreisen, das halten die Landwirte nicht mehr lange durch.
1: Bauernpräsident Rugwied. Ein Bundesrichter in Boston hat eine Klage der Regierung von US-Präsident Trump gegen die Elite-Universität Harvard abgewiesen. Die Regierung hatte der Universität vorgeworfen, nicht genug gegen Antisemitismus auf dem Campus zu tun. Aus Washington, Nina Barth.
3: Das US-Justizministerium hatte die Klage im März eingereicht. Der Vorwurf: Die Hochschule duldete 2023 und 2024 ein feindliches Umfeld für jüdische und israelische Studierende während pro-palästinensischer Proteste auf dem Campus. Der Richter erklärte dazu nun, die antisemitischen Vorfälle seien zu isoliert und episodisch, um zu zeigen, dass Harvard anhaltend gegen das Gesetz verstoße.
1: Der havarierte Öltanker vor der Küste von Oman soll geborgen werden. Die Sicherheitsfirma Embry aus Großbritannien ist eigenen Angaben zufolge mit der Bergung beauftragt worden. Der Tanker Caroline Bezengi, der Russlands sogenannter Schattenflotte zugerechnet wird, hatte vor Omans Küste viel Öl verloren. Ein Ölteppich treibt nordöstlich der Insel Al-Kibidja und hat teilweise das Festland erreicht. Laut Weltschifffahrtsorganisation war der Tanker mit 130.000 Tonnen Öl beladen. In Frankreich sind Unbekannte in ein Geschäft eingebrochen und haben nach Angaben des Inhabers Pokémon-Karten im Wert von geschätzt 80.000 Euro gestohlen. Die Diebe hätten den auf Sammelkarten spezialisierten Laden aufgebrochen und mehrere hundert Karten entwendet. Die Karten mit den kleinen japanischen Monstern haben sich zur begehrten Beute für Kriminelle entwickelt. Im vergangenen Jahr gab es einen ähnlichen Fall in Großbritannien. Vor 2 Jahren wurden in Frankreich 3 Männer zu Haftstrafen verurteilt, die Zehntausende Pokémon-Karten erbeutet hatten. Das Wetter in Deutschland. Tagsüber sonnig und trocken, Höchstwerte 31 bis 38 Grad, an der See etwas kühler. Am Samstag viel Sonne, auch Wolken, später von Westen her Schauer und Gewitter, 21 bis 38 Grad. Am Sonntag zeitweise heiter, teils Schauer und Gewitter, 20 bis 32 Grad. Das waren die Nachrichten.
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4: Und da haben wir die A81 Stuttgart-Singen. Der Schönbuchtunnel ist wegen eines Feuerwehreinsatzes in beiden Richtungen gesperrt. Soweit die Verkehrslage. Ihnen eine gute und sichere Fahrt.
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4: Im Studio ist Detlef Karg. Willkommen. Mal angenommen, eine demokratiefeindliche Partei würde Deutschland regieren. Was geschieht dann? Unser System garantiert ja freie Wahlen, das Demonstrationsrecht und anderes mehr. Was passiert, wenn eine Partei an der Macht ist, die das vielleicht abschaffen wollte? Kann sie unsere Freiheiten überhaupt abschaffen oder sind die Sicherungen in unserer Demokratie stärker? Und da kommt man natürlich gleich drauf. Was ist konkret mit der AfD? Welche Gefahr geht von ihr aus? Oder auch nicht? Für den Podcast Quarks mal angenommen sind Mathis Dirkes und Samira El-Hattab dieser Frage nachgegangen.
5: Wir gehen mal gemeinsam durch ein paar Maßnahmen durch, die eine Regierung machen kann. Also es sind Maßnahmen, die sind nicht alle per se demokratiefeindlich. Das ist wichtig, einmal zu sagen.
6: Genau, das ist ein wichtiger Hinweis. Aber eine Partei könnte sie natürlich dafür nutzen. Und weil, glaube ich, bei diesem Wort Demokratie auch viele von euch direkt an dieses Stichwort Wählen denken, ist das natürlich eine spannende Frage. Kann eine demokratiefeindliche Partei sogar das Wählen in Deutschland abschaffen und sagen, ja, wir sind jetzt an der Macht und das bleibt auch so für sehr, sehr lange. In Deutschland wird einfach nicht mehr gewählt.
5: Ja, also abschaffen kann sie das Wählen nicht. Das kann man so erstmal am Anfang sagen. Und das hat nämlich mit Schutzmechanismen in unserem Grundgesetz zu tun. Da kommen wir später auf jeden Fall nochmal genauer drauf. Aber eine demokratiefeindliche Partei könnte zum Beispiel an das Wahlrecht ran und es verändern. Also zum Beispiel, indem sie die Wahlkreise neu einteilt, beziehungsweise irgendwie neu zuschneidet. Das kennen wir schon aus anderen Ländern, wie zum Beispiel aus den USA oder auch aus Ungarn, wo das tatsächlich schon passiert ist.
6: Ja, in Ungarn hat die Partei vom langjährigen Ministerpräsidenten Orbán die Wahlkreise tatsächlich so verändert, dass sie selbst dadurch Vorteile hatte. Also dadurch sind dann vor allem ländliche Regionen in Ungarn wichtiger geworden, wo eben besonders viele Leute die Partei von Orbán auch schon gewählt haben.
5: Ja, und was uns in der Recherche auch überrascht hat, eine demokratiefeindliche Partei könnte beim Wahlsystem auch einfach auf so ein Winner-Takes-It-All-Prinzip gehen, ne? Also auf ein Mehrheitswahlrecht, wie das in den USA oder Großbritannien ist, wo in einem Wahlkreis immer nur die Partei oder eine Person einen Sitz im Parlament bekommt, die die meisten Stimmen geholt hat. Und das ist ja bei uns aktuell ganz anders.
6: Weil wir haben ja auch die Zweitstimme bei Bundestagswahlen, ja, genau, wodurch auch kleinere Parteien dann weiter die Chance haben, im Parlament zu landen und dann damit natürlich auch in der Politik mitzureden, ne?
5: Das ist das sogenannte Verhältniswahlrecht. Also auch eine Partei, die in keinem Wahlkreis eine Mehrheit hat, bekommt Abgeordnete entsprechend ihres Stimmenanteils. Das war in der Bundesrepublik tatsächlich schon immer so. Deshalb wirkt das für uns vielleicht selbstverständlich, also für uns ist das komplett normal, aber tatsächlich macht das Grundgesetz keine ganz genaue Vorgabe. Also der Bundestag kann theoretisch das Wahlsystem einfach ändern.
6: Und was eine Partei mit ihrer Mehrheit auch machen kann, ist über wichtige Posten entscheiden. Also zum Beispiel bei Behörden. Verfassungsschutz wäre ein Beispiel oder Bundeskriminalamt. Das heißt, da kann eine neue Regierung auch die Leute auf den Chefposten austauschen mit Leuten, die ihnen jetzt besonders gut gefallen. Und eine demokratiefeindliche Regierung könnte damit natürlich dann schnell wichtige Posten mit ihren Leuten besetzen, die dann zum Beispiel auch wichtige Informationen wie Verfassungsschutzberichte verändern könnte, da Dinge weglassen könnte, dazu erfinden könnte.
5: Ja,
6: alles möglich.
5: Das kann alles sein. Aber es kann eben auch sein, dass sich die Beamten in den Behörden widersetzen. Also das ist an dem Punkt auch einmal wichtig zu sagen. Und Gerichte können bei uns auch ein wirkliches Korrektiv sein. Also die sind auch sehr wichtig.
6: Das ist auch richtig. Das gilt natürlich auch für eine Situation, wie eine demokratiefeindliche Partei kann auch rangehen und gegen alle möglichen NGOs ermitteln, die ihr nicht passen, ne? Und sie dann am Ende sogar verbieten lassen. Ist ja auch was, was wir in anderen Ländern schon gesehen haben, zum Beispiel in Russland, wo das über viele Jahre jetzt mittlerweile passiert ist.
5: Aber auch hier gilt, Gerichte könnten das bei uns stoppen. Und ich finde, damit können wir auch mal direkt zum nächsten Punkt gehen. Und der wäre, wie ist unsere Demokratie eigentlich davor geschützt, dass sie angegriffen und möglicherweise sogar abgeschafft wird?
6: Und das ist spannend, wenn man sich da so ein bisschen rein nerdet. Ich würde mal sagen, wir haben in Deutschland da so mehrere Kontrollinstanzen. Und wir können mal ein paar davon durchgehen und dann auch schauen, wo die dann teilweise selbst wieder ihre Schwachstellen haben. Und wir würden mal mit was starten, das wirklich jeder kennt, nämlich dem Grundgesetz. Das ist geschrieben und beschlossen worden 1949, also wenige Jahre nach dem Zweiten Weltkrieg. Schon ziemlich lange her mittlerweile.
5: Ja, ich kann mich noch erinnern, vor zwei Jahren gab es so eine große Feier, 75 Jahre Grundgesetz in der ganzen Bundesrepublik.
6: Ja, weil es ja wirklich so die Basis einfach unserer Demokratie ist. Ja. Ne? Und es ist eben geschrieben und beschlossen worden mit diesem Grundgedanken, dass es nie wieder passieren soll, dass Deutschland wie in der Nazizeit eben kurz davor zu einer Diktatur wird.
5: Eine Lehre aus dieser Zeit war eben genau, dass es dieses Grundgesetz gibt. Ne? Und das ist auch deshalb ganz besonders geschützt. Es kann zum Beispiel anders als andere Gesetze nur mit einer Zweidrittelmehrheit geändert werden. Und dafür braucht es neben dem Bundestag auch noch den Bundesrat. Also beide müssen mindestens mit 2/3 der Stimmen zustimmen. Und zusätzlich gibt es auch einige Artikel im Grundgesetz, die können gar nicht verändert werden. Da darf man nicht rangehen.
6: Ja, das ist ein Wort, das, glaube ich, nicht alle kennen. Ewigkeitsklausel.
5: Zum Beispiel direkt der erste Artikel 1 mit dem berühmten Satz, die Würde des Menschen ist unantastbar. Und der ist eben geschützt für immer. Da kann man nicht ran. Es ist auch nicht veränderbar, dass Deutschland eine Demokratie bleibt, in der das Volk entscheidet, wer in der Macht ist. Das ist eben auch so eine wichtige Lehre, die man damals gezogen hat.
6: Ja, eben wichtiger Callback zu vorhin, ne? Haben wir ja schon gesagt. Genau deshalb können Wahlen in Deutschland auch nicht abgeschafft werden.
5: Wahlen können laut unserer Verfassung nicht verboten werden. Man kann aber verbieten, dass bestimmte verfassungsfeindliche Personen gewählt werden können. Und es können auch theoretisch ganze Parteien verboten werden.
6: Da ist aber nochmal wichtig zu sagen, so ein Parteienverbot hat in Deutschland wirklich super, super strenge Vorgaben. Ne? Es kann auch nur das Bundesverfassungsgericht darüber entscheiden. Und seit es die Bundesrepublik Deutschland gibt, also mittlerweile ja, wie gesagt, seit fast 80 Jahren, sind erst 2-mal überhaupt Parteien verboten worden. Das war einmal eine rechtsextreme Partei und eine linksextreme Partei. Und das war auch in den frühen Jahren der Bundesrepublik. Also es ist wirklich schon sehr, sehr lange keine Partei mehr verboten worden.
5: Eine Sache, die im Grundgesetz übrigens auch ganz klar geregelt ist, dass wir Bundesländer haben.
6: Ja.
5: Und die dürfen eben auch über bestimmte Dinge bestimmen. Da darf ihnen die Bundesregierung oder auch der Bundestag nicht oder nur eingeschränkt reinreden. Zum Beispiel bei der Bildungspolitik, das ist so ein Klassiker. Oder auch bei der Polizei, das regeln halt die Länder selbst.
6: Ja, das heißt dann in der Praxis zum Beispiel, eine demokratiefeindliche Partei kann nicht bestimmen, was deutschlandweit in den Schulen unterrichtet wird und was nicht. Oder sie kann auch nicht der Polizei überall vorschreiben, dass sie bestimmte Demos auflöst, die der demokratiefeindlichen Partei in der Bundesregierung nicht gefallen. Und dann gibt es andersrum aber auch die Möglichkeit, dass die Bundesländer der Bundesregierung und dem Bundestag reinreden, zum Beispiel über den Bundesrat. Und das nicht nur, wenn es jetzt um eine Grundgesetzänderung geht, was ja jetzt nicht so super oft passiert, sondern auch bei ganz vielen anderen Gesetzen darf der Bundesrat da eben mitreden.
5: Das heißt, und jetzt begeben wir uns nochmal in das Szenario vom Anfang, also wenn eine demokratiefeindliche Partei wirklich eine absolute Mehrheit hat und dann auch einfach mal so Gesetze durch den Bundestag durchwinken kann, ist dann in vielen Fällen immer noch der Bundesrat damit dran und kann dann auch Dinge stoppen. Zum Beispiel, wenn es um bestimmte Steuern geht, also die Einkommensteuer oder die Mehrwertsteuer.
6: Und viele andere Sachen eben auch.
5: Ja.
6: Ne? Und wenn wir so über Dinge stoppen reden, dann müssen wir, glaube ich, auch nochmal konkret drauf gucken, was die Gerichte in Deutschland eigentlich mitzureden haben. Weil Gesetze und Anordnungen von einer demokratiefeindlichen Partei in der Bundesregierung, die könnten dann zum Beispiel auch schnell vor den höchsten Bundesgerichten landen und von denen dann wieder einkassiert werden. Also sowas wie ein Gesetz nach dem Motto, Wahlen werden in Deutschland jetzt abgeschafft oder wir verbieten alle anderen Parteien außer uns, das würde dann wahrscheinlich sehr schnell vor den Gerichten landen.
5: Das sind natürlich jetzt ziemlich krasse Beispiele. Ein Gericht kann auch viel früher schon ansetzen. Also zum Beispiel, wenn Organisationen verboten werden sollen. Und das ist zum Beispiel auch 2024 passiert. Da hatte die damalige Innenministerin von der SPD Durchsuchungen beim rechtsextremen Magazin Kompakt angeordnet und es verbieten lassen. Das Bundesverwaltungsgericht hat das Verbot danach aber als nicht verhältnismäßig eben wieder gekippt.
6: Die haben da also eingegriffen.
5: Die haben eingegriffen.
6: Genau. Und wir haben ja vorhin schon gesagt, diese Kontrollinstanzen in unserer Demokratie, die haben teilweise auch ihre Schwachstellen. Und wenn wir jetzt konkret bei Gerichten bleiben, könnte man zum Beispiel sagen, dass Gerichte oft einfach sehr lange brauchen, um über irgendwas zu entscheiden. Das könnte dann zum Beispiel für eine NGO oder irgendein Verein, irgendeine Organisation bedeuten, dass sie wirtschaftlich zerstört ist, bevor das Verbot wieder aufgehoben ist. Und natürlich zur Wahrheit gehört auch, dass eine Bundesregierung Entscheidungen von Gerichten ignorieren oder verschleppen kann und sich einfach nicht dran hält.
5: Ja, und weitergedacht ist ja auch vorstellbar, dass eine demokratiefeindliche Regierung nach und nach das Bundesverfassungsgericht mit ihren eigenen Kandidaten besetzen
6: also
5: kann.
6: Also das höchste Gericht.
5: Das höchste Gericht, also da einfach die eigenen Leute mal reinsetzen. Das ist allerdings, muss man auch dazu sagen, nicht ganz so leicht. Dafür reicht eine einfache Mehrheit im Bundestag jetzt nicht einfach mal so. Denn die Richterinnen und Richter im Bundesverfassungsgericht brauchen eben auch eine Zweidrittelmehrheit, entweder im Bundestag oder im Bundesrat. Bund und Länder vergeben diese Posten jeweils zur Hälfte. So einfach kann also eine demokratiefeindliche Partei nicht mal eben das Verfassungsgericht auf Linie bringen.
6: Also halten wir an der Stelle mal fest, das Grundgesetz, die Bundesländer, die Gerichte, das sind ein paar sehr wichtige Kontrollinstanzen, die wir haben in unserer Demokratie in Deutschland. Medien gehören natürlich auch noch dazu. Der Bundespräsident spielt auch eine Rolle, auch nicht unwichtig. Oder natürlich auch Beamte, ne, die sich in bestimmten Fällen Anordnungen widersetzen dürfen und die eben auch einen wichtigen Teil des Staates ausmachen.
5: Ja, und über eine Sache haben wir jetzt noch gar nicht gesprochen, nämlich über uns als Zivilgesellschaft, die sich natürlich auch wehren kann und auch laut werden kann. Und darüber haben wir auch mit dem Politikwissenschaftler Wolfgang Schröder gesprochen. Und für ihn ist die Zivilgesellschaft sogar besonders entscheidend. Das fand ich ganz spannend, eben wenn es darum geht, die Demokratie zu schützen.
7: Dass die Bürgerinnen und Bürger dieses Landes davon überzeugt sind, dass sie in einem demokratischen, freien Gemeinwesen leben wollen, das ist der entscheidende Gradmesser. Weil die Institutionen und Verfassungen können am Ende immer nur so stark sein, wie die Bevölkerung, die dieses System aktiv, positiv unterstützen muss.
6: Ja, der entscheidende Gradmesser, sagt er. Und ich glaube, wir können mal festhalten, es gibt wirklich viele, viele verschiedene Instanzen, die dazu beitragen können, unsere Demokratie in Deutschland zu schützen. Und gleichzeitig auch nicht die eine entscheidende. Ne? Es spielen wirklich ganz viele mit rein. Machen wir an der Stelle mal einen Strich drunter. Und wir haben ja die ganze Zeit allgemein jetzt schon von einer demokratiefeindlichen Partei gesprochen. Aber viele fragen sich natürlich, was ist denn jetzt konkret mit der AfD? Ist sie eine Gefahr für unsere Demokratie?
5: Ja, und ich würde sagen, diese Frage ist ja wirklich ziemlich zentral. In Sachsen-Anhalt steht die AfD laut aktuellen Umfragen bei über 40% und könnte möglicherweise sogar die absolute Mehrheit damit holen und fällt nicht nur da mit krassen Äußerungen auf.
8: Burkas, Kopftuchmädchen und alimentierte Messermänner und sonstige Taugenichtse werden unseren Wohlstand, das Wirtschaftswachstum und vor allem den Sozialstaat nicht sichern.
9: Wo sind die Ermittlungsverfahren und Anklagen, Verurteilungen gegen Merkel, die millionenfachen Rechtsbruch in Deutschland zu verantworten hat?
10: Wir müssen Einbürgerungen hinterfragen. Erfolgte Einbürgerung. Wir alle wissen, dass die Staatsbürgerschaft so einfach verscherbelt wird. Man wirft sie zum Fenster raus und jeder kann sie bekommen.
6: Das waren mal beispielhaft Alice Weidel, Stefan Brandner und Lena Cotré von der AfD. Und wegen solcher Sätze denken 72% der Menschen in Deutschland laut Umfragen, die AfD ist eine Gefahr für die Demokratie. Bleibt die Frage, ist das wirklich so? Und um sich dieser schwierigen Frage zu nähern, spielen natürlich die Einstufungen vom Verfassungsschutz eine große Rolle.
5: Der Verfassungsschutz, der Deutsche Inlandsgeheimdienst, der wird immer wieder das Frühwarnsystem der Demokratie genannt. Und der wertet dann eben solche Aussagen aus, die wir gerade gehört haben, schaut sich Social-Media-Posts an, Interviews, Reden, Parteiprogramme, aber natürlich auch noch ganz viele andere Unterlagen und schaut dann eben, ob das gegen Kernpunkte unseres Grundgesetzes verstößt, also was da gesagt, geschrieben, geteilt wird. Und das eben nicht nur einzelne Male, also da mal ein Post oder da mal irgendwie eine Aussage, die schwierig ist, sondern immer wieder als Muster über viele Jahre.
6: Das ist wirklich ein wichtiger Punkt, ne? Und bei der AfD ist das Ganze 2025 in einem großen Gutachten zusammengefasst worden. Groß ist es wirklich, knapp 1100 Seiten, also ein ziemliches Brett. Und ganz wichtig ist bei diesem Gutachten zu wissen, das konzentriert sich bei seiner Einschätzung vor allem auf 3 Punkte. Das hat uns der Politikwissenschaftler Wolfgang Schröder auch nochmal genauer erklärt.
7: Die 3 Grundprinzipien sind Menschenwürde, Demokratieprinzip und Rechtsstaatsprinzip. Und beim Menschenwürdeprinzip kann man schon jetzt sagen, dass die AfD sich mehr oder weniger jenseits der Verfassung bewegt.
6: So, um nochmal klarzumachen, wie wichtig diese 3 Punkte sind. Also Menschenwürdeprinzip, das ist die Grundlage unserer Verfassung. Also die Würde des Menschen ist unantastbar. Rechtsstaatsprinzip, das heißt vor allem, die Politik kann jetzt nicht einfach das Recht in Deutschland aushebeln. Sowas wie Gerichte, die bleiben unabhängig. Und Demokratieprinzip, das heißt freie Wahlen, haben wir auch schon drüber gesprochen. Und insgesamt sind das diese 3 Grundprinzipien, die so alle unter dem großen Stichwort freiheitlich-demokratische Grundordnung stehen. Ein ganz, ganz wichtiger Begriff auch in unserem Grundgesetz.
5: Und das, was Wolfgang Schröder gesagt hat, also beim Menschenwürdeprinzip, also dass sich die AfD da mehr oder weniger jenseits der Verfassung bewegt, das hat der Verfassungsschutz tatsächlich auch gesagt und hat die AfD als gesichert rechtsextrem eingestuft. Also nochmal zum Klarmachen, der Verfassungsschutz kommt zu dem Schluss, dass die AfD eine Gefahr für die Demokratie ist.
6: Und dann schauen wir doch vielleicht nochmal ein bisschen genauer rein, wie der Verfassungsschutz zu dieser Entscheidung gekommen ist. Und ganz kurz zusammengefasst geht es um diese Punkte. Erstens, die AfD habe einen menschenwürdewidrigen Volksbegriff, der Zugehörigkeit über Abstammung statt über Staatsangehörigkeit definiert. Das heißt, sie sagen im Endeffekt zum Beispiel, es gibt echte Deutsche und Deutsche zweiter Klasse. Und der 2. Punkt ist eine pauschale Abwertung und Diffamierung von Migrantinnen und Migranten sowie einer spezifischen Islam- und Muslimfeindlichkeit.
5: Als Belege nennt das Gutachten unter anderem Begriffe wie Umvolkung und Remigration. Also Slogans wie Abschieben schafft Wohnraum und Aussagen, die Muslime kollektiv mit Kriminalität und Gewalt in Verbindung bringen. Und das ist ja eben bei der Collage auch schon vorgekommen und das hören wir ja von AfD-Politikerinnen und Politikern auch häufiger.
6: Also, wenn die Verfassungstreue der AfD in Frage gestellt wird, dann geht es da in erster Linie um dieses Menschenwürdeprinzip, dass Äußerungen von AfD-Funktionären damit nicht zusammenpassen. Aber die AfD hat sofort dagegen geklagt und hat diese Einstufung in einem Eilverfahren dann vor Gericht stoppen können. Das verantwortliche Gericht hat gesagt, es gebe nach jetzigem Stand in dem Gutachten bei der Bundes-AfD nicht ausreichend Belege, um zu sagen, dass sie gesichert rechtsextrem sind. Und deshalb sind sie für den Verfassungsschutz jetzt weiter ein Verdacht. Bis in diesem Fall endgültig entschieden wird. Und das heißt, dann sind wir nochmal bei dem Punkt und der Frage, wie sich eine Demokratie schützen kann. In dem Fall darf der Verfassungsschutz die AfD beobachten, aber mit beschränkten Mitteln.
5: Genau, und ganz wichtig an dieser Stelle auch zu sagen, die AfD sagt, das ganze Gutachten vom Verfassungsschutz ist politisch motiviert, um die Partei klein zu halten. Es gibt aber auch noch andere Kritikpunkte, auch von anderen Juristinnen.
6: Ja, das ist wirklich ganz interessant. Also die beziehen sich zum Beispiel darauf, unter welchen Bedingungen dieses Gutachten veröffentlicht wurde. Weil damals war das die letzte Amtshandlung der Innenministerin Nancy Faeser von der SPD. Und da gab es dann Kritik, dass das Ganze überhastet veröffentlicht wurde. Zum Beispiel ohne nochmal interne Überprüfungsvorgänge beim Verfassungsschutz zu berücksichtigen. Und es gibt noch einen Kritikpunkt, nämlich es seien viel zu viele Zitate. Viele seien zwar provokant und radikal, aber eben nicht verfassungswidrig. Und durch diese Menge würden dann die entscheidenden Belege verwässert.
5: So, und jetzt haben wir aber nur von der Bundes-AfD gesprochen. Wichtig ist, dass die Landesverbände, also zum Beispiel Sachsen, Thüringen und Niedersachsen von der AfD, bereits von den jeweiligen Landesämtern für Verfassungsschutz, die gibt es nämlich auch noch, als gesichert rechtsextrem eingestuft worden. Also, Fazit, viele Verfassungsschützerinnen und Verfassungsschützer sehen die AfD zumindest da auf den Landesverbänden als Gefahr für die Demokratie.
6: Und dann gibt es aber noch ein anderes Gutachten, über das wir reden müssen an dieser Stelle und das uns vielleicht bei dieser Frage nochmal weiterhelfen kann, ob die AfD eine Gefahr für die Demokratie ist. Und dieses Gutachten kommt von der Gesellschaft für Freiheitsrechte.
5: Genau, und einmal kurz zur Einordnung. Die Gesellschaft für Freiheitsrechte ist ein eingetragener Verein. Also bezeichnet sich selbst als Rechtsschutzversicherung für das Grundgesetz. Und erklärtes Ziel der Gesellschaft für Freiheitsrechte ist es, Freiheit und Demokratie vor Einschränkung zu schützen und Bürgerrechte gegenüber dem Staat zu verteidigen. Und die haben eben im Juni, also noch ganz, ganz frisch, auch ein Gutachten zur AfD veröffentlicht.
6: Und deren Urteil ist ganz klar, die AfD ist eindeutig verfassungswidrig. Warum? Darüber haben wir mit Bijan Muini gesprochen von der Gesellschaft für Freiheitsrechte und er hat uns das so erklärt.
11: Das Paradebeispiel ist, dass eine Partei verschiedene Klassen an Menschen etablieren möchte, die einen unterschiedlich starken rechtlichen Status haben. Und die AfD tut das zum Beispiel, indem sie unter StaatsbürgerInnen diskriminiert, weil sie manche StaatsbürgerInnen, nämlich Doppelstaatler, die straffällig werden, ausbürgern möchte und andere für dieselbe Straftat nicht. Und das sind einzelne Beispiele, die zeigen, dass die AfD eben stark abwertet, bestimmte Personengruppen, die sie nicht für gleichermaßen berechtigt hält.
5: Genau, aber auch hier ist wieder der Punkt, ähnlich wie bei dem Gutachten vom Verfassungsschutz. Es gibt jetzt keine direkten, und das Wort direkt ist in diesem Kontext wirklich ganz wichtig, Belege dafür, dass die AfD die Demokratie abschaffen will. Also so direkt schreiben sie es eben nicht in Programmen oder auf Social Media oder so.
6: Ja, und deshalb gibt es auch an diesem Gutachten Kritik. Die kommt auch wieder aus der Fachwelt, also von Juristinnen und Juristen, die zum Beispiel sagen, dass nicht jede Kritik der AfD, zum Beispiel am Schulsystem in Deutschland, gleich verfassungsfeindlich ist. Und was man noch dazu sagen sollte, auch hier sagt die AfD wieder, dass dieses Gutachten politisch motiviert ist und bestreitet die Vorwürfe.
5: Ja, und aber noch ein ganz wichtiger Punkt. Wir haben ja gerade vor allem über die Menschenwürde gesprochen. Die Gesellschaft für Freiheitsrechte geht aber noch auf einen anderen Punkt ein. Und zwar, dass die AfD anderen Politikern immer wieder mit Ermittlungen und Haft droht und Journalisten und Journalistinnen wie uns auch.
6: Und das verstößt auch gegen die freiheitlich-demokratische Grundordnung. Und dafür hat die Gesellschaft für Freiheitsrechte auch sehr viele Beispiele zusammengesammelt, die zeigen, das ist ein Dauerthema für die AfD. Ne? Und für die Gesellschaft für Freiheitsrechte macht das eben genau so deutlich, die AfD ist eine Gefahr für die Demokratie.
5: Okay, und ich glaube, an dieser Stelle können wir einmal zusammenfassen. Also es gibt Hinweise darauf, dass die AfD zentrale Punkte unserer Demokratie angreifen will. Also das sind diese Aussagen von AfD-Politikerinnen, die wir gerade gehört haben. Das sind Posts auf Social Media, das sind Reden auf Parteitagen und so weiter. Das sind alles ernstzunehmende Indizien. Also daraus kann sich schon ein Plan ergeben, was die AfD vorhat und auch, dass sie eine Gefahr für die Demokratie ist. Das sagen auch viele Soziologen und Politikwissenschaftler. Die halten die eben auch für eine Gefahr für die Demokratie. Aber, und jetzt kommt das große Aber, es gibt eben keine wissenschaftlichen Belege dafür, dass die AfD die Demokratie wirklich abschaffen will. Es gibt kein Regierungsprogramm oder Beschluss von einem Parteitag, in dem solche Pläne stehen. Und sie hat eben auch noch nicht regiert.
6: Dann kommen wir hier wieder zur Grundfrage dieser Folge. Mal angenommen, eine demokratiefeindliche Regierung ist an der Macht, was dann?
5: Ja, und wie immer bei Mal angenommen, schauen wir uns an, was würde im Best- und im Worst-Case passieren? Also in diesem Fall, wenn eine demokratiefeindliche Partei die alleinige Macht hätte. Und Mathis, fang du doch direkt mal mit dem Worst-Case an.
6: Eine demokratiefeindliche Partei schafft es, viele wichtige Stellen im Staat mit ihren Leuten und auch mit ihren Anhängern zu besetzen. Zum Beispiel auch an den wichtigen Gerichten oder bei den Staatsanwaltschaften. Dann kontrolliert sie auch den Verfassungsschutz und mit der Hilfe von den Beamtinnen und Beamten dort, die auch der Partei nahestehen, verbietet sie dann Vereine, NGOs, verschiedene Organisationen, die ihr nicht passen und die sie gerne weghaben will. Dann lässt sie auch Staatsanwälte, die ihre Ziele teilen, gegen ihre Politik politischen Gegner ermitteln. Die demokratiefeindliche Partei ändert dann auch das Wahlrecht zu ihren Gunsten. Sie drangsaliert die Presse in Deutschland. Es gibt im Land immer mehr so ein Klima der Angst und der Verfolgung. Gegner der Partei, die es noch gibt, die ziehen sich ins Privatleben zurück und Leute haben wirklich so viel Angst um sich und ihre Familien, dass sie lieber schweigen und nichts sagen, um ihr Umfeld zu schützen. Es gibt auch nur noch selten große Demonstrationen deshalb zum Beispiel. Medien, Oppositionspolitiker, Aktivisten, verschiedene Minderheiten, Menschen mit Migrationsgeschichte, all die werden gegängelt und verfolgt.
5: Ja, das hört sich ziemlich gruselig an, wenn du mich fragst. Aber ich finde, nach der heutigen Folge könnte man auch das Best Case sich vorstellen. Pass auf. Die Institutionen halten. Die Sicherungsschranken funktionieren. Durch eine fehlende Zweidrittelmehrheit kann eine demokratiefeindliche Partei das Grundgesetz nicht ändern und auch keine Verfassungsrichter eigenmächtig ernennen. Durch das föderale System haben die Landesregierungen und der Bundesrat die Macht, Entscheidungen der Bundesregierung nicht umzusetzen. Der Bundespräsident verweigert die Unterschriften unter Gesetze, die den Rechtsstaat oder die Meinungsfreiheit aushöhlen sollen. Und Beamte auf allen Ebenen des Staates verlangsamen oder verschleppen undemokratische Entscheidungen der Regierung. Die Partei schafft es nicht, unliebsame Beamte durch parteitreue Nachfolger zu ersetzen. Denn in Gerichtsverfahren wird immer wieder klar, dass die Regierung dafür keine Befugnisse hat. Getragen wird das alles von einer breiten Protestbewegung der Zivilgesellschaft.
6: Ja, das sind in diesem Fall schon Best Case und Worst Case, die sehr weit auseinandergehen, ne? Sehr optimistisch und sehr pessimistisch.
5: Das stimmt, aber wir können hier auf jeden Fall einmal ganz klar festhalten. Eine Partei kann in Deutschland nicht die Demokratie abschaffen. Punkt. Aber, und es gibt ein Aber, eine Aushöhlung der demokratischen Institutionen ist trotz Sicherheitsvorkehrungen und Gewaltenteilung möglich. Es kommt dabei wirklich auf jeden einzelnen Menschen an, ob das passiert oder nicht. In den Behörden, aber auch in der breiten Gesellschaft.
6: Das ist wirklich nochmal ein wichtiger Punkt. Und da haben wir auch nochmal drüber gesprochen mit Bijan Muini von der Gesellschaft für Freiheitsrechte, den wir vorhin schon mal gehört haben. Und ich finde, seine Antworten sind schon ziemlich ermutigend.
11: Ich glaube, dass die Zivilgesellschaft zunächst einmal schon enorme Macht hat, vor allem wenn sie gut organisiert ist. Und man sieht auch gerade in den USA, wie viel Gegenwehr es dort gibt und dass diese Gegenwehr auch funktioniert. Also wenn man sich vorstellt, dass die vielen, vielen Prozesse, die gegen die Regierung geführt werden, nicht stattgefunden hätten, dann wären die USA wahrscheinlich längst eine Autokratie. Aber die Institutionen stehen noch, weil sie um den Rückhalt in der Bevölkerung wissen.
5: Aber ich finde, jetzt ist schon nochmal die Frage, welches der beiden Szenarien ist denn jetzt realistischer? Also das Worst oder das Best Case? Ja. Und da haben wir auch nochmal mit den Experten drüber gesprochen. Und Wolfgang Schröder, der Politikwissenschaftler, den wir eben auch gehört haben, hat zum Beispiel gesagt, dass er für den Worst Case aktuell wirklich keine Hinweise sieht, weil es halt auch einfach, und das finde ich auch immer nochmal ganz wichtig zu betonen, 70% der Gesellschaft sind, die so eine Entwicklung nicht wollen.
6: Bijan Muini von der Gesellschaft für Freiheitsrechte hat uns gesagt, er glaubt, ein Szenario dazwischen ist realistisch. Vor allem, weil es auf Landesebene schon immer realistischer wird, dass es da zu einer Regierung mit einer aus seiner Sicht demokratiefeindlichen Partei kommt.
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4: 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Gleich gibt's hier die Nachrichten um 4 Uhr und dann blicken wir in die Schweiz. Da wird über den Atomausstieg, der nun ausgestiegen worden ist, gestritten. Und wir blicken nach Rumänien. Das hat sein einziges AKW abgeschaltet wegen des Donau-Niedrigwassers. Bis gleich.

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1: Um 4 Uhr mit Juliette Groß. Der Deutsche Bauernverband befürchtet massive Ernteeinbuße wegen der anhaltenden Trockenheit. Das könne bis zum Totalausfall in manchen Bereichen gehen, sagt der Präsident Rugwied dem Redaktionsnetzwerk Deutschland. Aus der Nachrichtenredaktion Simone Kienzle.
2: Bei Weizen und Raps gehen die Landwirte davon aus, dass die Ernte überall unter dem Durchschnitt bleibt. Und auch für die Herbstkulturen zeichnen sich laut Bauernpräsident Rugwied schon Einbrüche ab. Im Norden habe es noch manchmal geregnet, aber in Süddeutschland könne der Ertrag ganz ausfallen. Betroffen sind da zum Beispiel Kartoffeln, Gemüse oder Zuckerrüben. Und jetzt schon gibt es das Problem, dass keine Futterpflanzen für die Tiere mehr nachwachsen. Zuvor hatte Rugwied bereits kurzfristige Unterstützung aus der Politik gefordert, etwa EU-Hilfe früher auszuzahlen oder die Steuern auf Diesel zu senken.
1: Der Iran hat nach Angaben der Vereinigten Arabischen Emirate 2 Schiffe in der Straße von Hormus angegriffen. Laut dem Außenministerium in Abu Dhabi gehören sie zum staatlichen Ölkonzern ADNOC. Die Emirate kritisierten das iranische Vorgehen scharf und sprachen von Piraterie. Dies sei eine unmittelbare Bedrohung für die Stabilität der Region und für die weltweite Energiesicherheit. Die Kontrolle über die Straße von Hormus ist einer der größten Streitpunkte zwischen den USA und dem Iran im Bemühen um ein mögliches Kriegsende. US-Präsident Trump hat Zölle auf die Einfuhr von Drohnen und deren Bauteile verhängt. Nach Angaben des Weißen Hauses werden Drohnen unter anderem aus EU-Staaten, der Schweiz oder Japan mit 15% Abgaben belegt. Für besonders große oder sicherheitsrelevante Fluggeräte sollen 100% Zoll erhoben werden. Als Begründung hieß es, die USA seien zu abhängig von ausländischen Anbietern. Bei der Leichtathletik-EM in England hat das deutsche Team mehrere Medaillen geholt. Höhepunkt war der Doppelsieg der 10-Kämpfer Neugebauer und Kaul. Aus Birmingham Claudia Hogestraat.
3: Wie Leon Neugebauer im Schlussspurt im Rennen über die 1500 Meter über die Ziellinie getaumelt ist und damit seinen Vorsprung auf Niklas Kaul gerettet hat, das war schon sensationell. Und damit hat er sich zu Europas König der Athleten gekrönt, sein 2. großer Titel nach WM-Gold im vergangenen Jahr. Silber ist auch für Niklas Kaul ein ganz toller Erfolg, aber auch die 3000 Meter Hindernis waren spektakulär. Gesa Krause mit ihrem 3. EM-Titel vor ihrer Teamkollegin Olivia Gürth auf Platz 3. Und für den perfekten Abschluss hat dann noch Henrik Jansen gesorgt mit Bronze im Diskuswurf.
1: Das waren die Nachrichten. Das Wetter in Deutschland. Tagsüber sonnig und trocken, Höchstwerte 31 bis 38 Grad, an der See etwas kühler. Am Samstag viel Sonne, auch Wolken, später von Westen her Schauer und Gewitter, 21 bis 38 Grad. Es ist 4.03 Uhr.
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4: Die A23 Hamburg Richtung Heide ist zwischen Dreieck Hamburg Nordwest und Hamburg Eidelstedt wegen einer Nachtbaustelle bis 5 Uhr gesperrt. Und A81 Stuttgart Singen, der Schönbuchtunnel, ist wegen eines Feuerwehreinsatzes in beiden Richtungen weiterhin gesperrt. Soweit der Verkehr, Ihnen eine gute und sichere Fahrt.
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4: Wie immer vom Norddeutschen Rundfunk in Hamburg, heute mit Detlef Karg im Studio. Informationen aus Politik und Zeitgeschehen, hier noch bis 6 Uhr. Die Entwicklung der Kernenergie hat seit einigen Jahren neuen Schub erhalten, nicht zuletzt deshalb, weil sich damit CO2-arm Energie produzieren lässt. Deutschland ist ausgestiegen und mittlerweile erkennen viele diesen Schritt auch als Fehler an. Allerdings macht die nahezu endlose Suche nach einem deutschen Endlager es dem Befürwortern auch nicht leicht, für Kernenergie zu werben. Andere Länder wie etwa Finnland sind da schneller und pragmatischer gewesen. Viele Kraftwerke weltweit sind in Planung, auch in Polen, das unabhängig von der Steinkohleverstromung werden will. Diskutiert wird auch in der Schweiz. Im Juni hat das Parlament das Neubauverbot von AKWs aufgehoben und auch die bestehenden Meiler dürfen weiter betrieben werden. Das gefällt aber nicht allen Schweizern, wie Thomas Wagner berichtet.
5: Ein Café gleich gegenüber dem Genfer Hauptbahnhof Cornavin. Lisa Mazzone gönnt sich hier wegen der Hitze eine kühle Limonade. Die Bundesvorsitzende der Schweizer Grünen ist gerade mit dem Zug zurückgekehrt war unterwegs.
6: In Schaffhausen, wo ich Unterschriften gesammelt habe für das Referendum gegen dieses ruinöse AKW-Revival.
5: Das ruinöse AKW-Revival. Damit kommt sie auf einen mit knapper Mehrheit gefassten Beschluss bei der Schweizer Parlamentskammer zu sprechen, der ihr ein Dorn im Auge ist. Der Beschluss nämlich hebt das Neubauverbot für Atomkraftwerke auf, das erst vor 8 Jahren im Rahmen eines Volksentscheides beschlossen worden war.
6: Die Bevölkerung versteht einfach nicht, warum, wenn man über etwas abgestimmt hat, das heißt keine neue AKW in der Schweiz, warum man wieder einmal darüber sprechen muss.
5: Im Jahr 2017 der Beschluss zum Ausstieg aus der Kernkraft, 2026 der Beschluss zum Ausstieg aus dem Ausstieg. Das verstehe wer will, sagt Grünen-Chefin Lisa Mazzone. Sie will gemeinsam mit Gleichgesinnten den jüngsten Beschluss, der den Bau neuer Atomkraftwerke wieder erlauben soll, mit einem neuen Volksentscheid zu Fall bringen. Im Gegensatz dazu glaubt der Schweizer Energieminister Albert Rösti von der konservativen Schweizerischen Volkspartei, neue Kernkraftwerke braucht das Land.
7: Wir haben eine ganz neue Situation seit dem Entscheid zum Ausstieg. Die geopolitische Situation erlaubt nicht einfach dauernd Energie zu importieren, Strom zu importieren. Wir brauchen viel mehr Strom als einmal angedacht.
5: Hier der Konflikt im Iran, dort der Krieg in der Ukraine. Nichts ist mehr so, wie es früher einmal war, betont Rösti.
7: Wir wollten ja alles auf Erneuerbare setzen, stellen heute fest, dass einfach die Opposition im Bereich Biodiversität für Wasserkraftwerke, für Windkraftwerke so stark ist, dass das zu wenig schnell vorwärts geht. Deshalb möchten wir die Option für Kerntechnologie wieder öffnen.
5: Doch genau das sei wenig sinnvoll, heißt es bei der atomkraftkritischen Schweizerischen Energiestiftung in Zürich.
8: Ich glaube, man sieht gerade jetzt, dass die Atomkraft alles andere als krisenresistent ist,
5: sagt Selim Egloff, Leiter des Fachbereichs Atom bei der Energiestiftung, und verweist gerne auf die Situation im Hitzesommer 2026.
8: Jetzt in diesem Dürresommer muss Ungarn, Rumänien, Serbien, Frankreich und auch die Schweiz AKWs abstellen wegen der Hitze, wegen fehlendem Kühlwasser.
5: Doch auch abseits der Hitze gäbe es, so Selim Egloff, gleich eine Fülle von Argumenten, die aus seiner Sicht gegen den Neubau von Kernkraftwerken sprechen.
8: Ich meine, das Ganze macht uns dann auch noch abhängig, unnötigerweise über Jahrzehnte von Uranimporten, die im Moment größtenteils von Russland kontrolliert werden.
5: Schließlich die Kosten. Selim Egloff verweist gerne auf das Beispiel des neuen französischen Atomkraftwerkes Flamanville. Das Projekt war ursprünglich mit 3,3 Milliarden Euro veranschlagt. In der Endabrechnung schlugen dann fast 24 Milliarden Euro zu Buche. Heißt,
8: die Atomenergie ist alles andere als preisgünstig.
5: Hinzu kommt, käme es zum Neubau eines Atomkraftwerkes in der Schweiz, hätte dies nach Ansicht der grünen Parteichefin Lisa Mazzone einen weiteren, aus ihrer Sicht, unerwünschten Effekt.
6: Es bremst die Entwicklung der erneuerbaren Energien.
5: Doch gerade der Ausbau der erneuerbaren Energien war in der Schweiz ebenfalls im Rahmen eines Volksentscheides erst im Juni 2024 beschlossen worden. Käme jetzt die Rolle rückwärts bei der Atomkraft, würde nach ihrer Sicht der Dinge der beschlossene Ausbau der Erneuerbaren ausgebremst. Wohl auch deshalb ging die Abstimmung im Schweizer Nationalrat, dem Bundesparlament, für die Aufhebung des Neubauverbotes von Kernkraftwerken denkbar knapp aus. Mit gerade mal 2 Stimmen Mehrheit im bürgerlich-konservativen Block. Ein bisschen neidisch blickt die Grünen-Chefin Lisa Mazzone auf die Situation im Nachbarland Deutschland.
6: Also man muss sagen, bei der Entwicklung der Erneuerbaren sind wir nicht auf Kurs. Dort ist Deutschland zum Beispiel besser, viel besser, und man könnte viel lernen.
4: Der Bericht von Thomas Wagner war das. Und wir haben eine aktuelle Gefahrendurchsage, und zwar für die Gemeinde Hürtgenwald in der Eifel in Nordrhein-Westfalen. Dort breitet sich zurzeit ein Waldbrand aus, der auf den Ortsteil Gai sich zubewegt. Darum wird dieser Ortsteil derzeit evakuiert. Eine Anlaufstelle für die Bewohner wird in der Grundschule in Strass eingerichtet. Halten Sie sämtliche Zugangswege zur Brandstelle frei. Wegen des niedrigen Wasserstands in der Donau muss Rumänien sein Atomkraftwerk Cernavoda nun ganz herunterfahren. Bisher lief noch ein Reaktor, aber es fehlt das Kühlwasser. Die Konsequenz: ein Braunkohlekraftwerk wird einspringen. Mehr dazu von Silke Hane.
9: Im kleinen Dorf Skoaza, 4 Autostunden von Buch.

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1: Die Idee, sagt Stamatoiu, hätten einige Dorfbewohner gehabt. Entsprechend hoch ist die Akzeptanz in der Bevölkerung. Es beeinträchtigt uns nicht, denn abends funktioniert die öffentliche Straßenbeleuchtung. Und nachts ab 23:30, wenn sie ausgeschaltet wird, haben wir keinen Grund, auf der Straße unterwegs zu sein. Schon seit 2 Wochen ist die Energie in Rumänien knapper als sonst. Im einzigen Atomkraftwerk Cernavoda wurde Ende Juli der erste Reaktorblock heruntergefahren. Das Land hatte versucht, den zweiten Reaktor mit ungewöhnlichen Maßnahmen in Betrieb zu halten. In der Donau wurden kürzlich mit Steinen beladene Lastkähne versenkt, um mehr Wasser zum Kraftwerk zu leiten. Zuvor hatte die Armee einen Felsen gesprengt, ebenfalls um mehr Wasser zum Kraftwerk zu schaffen. Dadurch konnte der Betrieb des zweiten Reaktors um ein paar Tage verlängert werden. Jetzt aber musste auch der heruntergefahren werden, erklärte am Vormittag Christian Buschoi, Staatssekretär im rumänischen Energieministerium. Grund dafür ist die geringe Durchflussmenge der Donau bzw. der niedrige Wasserstand, der für den Betrieb der Kühlpumpen erforderlich ist. Daher wurde heute Morgen mit der schrittweisen Abschaltung von Block 2 begonnen. Seit dem Vormittag ist Cernavoda nun vom Netz. Damit fallen 20% des rumänischen Strombedarfs aus. Laut Christian Buschoi können diese aber kurzfristig ersetzt werden.
2: Vom compensa cei 680 până 700 de megawatt.
1: Die 680 bis 700 Megawatt, die Block 2 in Cernavoda durchschnittlich produziert, werden wir hauptsächlich durch Importe ausgleichen. In diesen Tagen hilft uns auch die Windenergie. Für die kommende Woche haben wir, falls nötig, Block 4 des Kohlekraftwerks Rovinar mit rund 300 Megawatt in Reserve. Rumänien hat die Europäische Kommission inzwischen informiert, dass es wegen der Energiekrise die Stilllegung einiger Kohlekraftwerke verschieben möchte. In Rovinar laufen aktuell 2 Blöcke. Der Direktor des Kohlekraftwerks ist Marius Büsker. Er rechnet damit, dass schon am Montag ein 3. Block zurück ans Netz geht. Wir sind bereit. Der Block ist in gutem technischen Zustand. Die Mitarbeiter sind vorbereitet, um wieder hochzufahren. In der aktuellen Energiekrise wird Rumänien aber auch nicht umhin kommen, mehr Energie als üblich zu importieren, zum Beispiel aus Ungarn und Bulgarien. In den Nachbarländern ist die Lage aktuell wieder etwas entspannter. Im Atomkraftwerk im ungarischen Poks sind seit vorgestern wieder 2 Turbinen in Betrieb. Das bulgarische Atomkraftwerk Kozloduy läuft ohne Einschränkungen.
3: Silke Hane informierte. Und hier noch einmal die Gefahrendurchsage für den Ortsteil Hürtgenwald-Gai. Es geht also um die Gemeinde Hürtgenwald in Nordrhein-Westfalen in der Eifel. Aufgrund einer Brandausbreitung des Waldbrandes, welche sich auf den Ortsteil Gai zubewegt, ist dieser Ortsteil sofort zu evakuieren. Eine Anlaufstelle wird in der Grundschule Straß eingerichtet. Verlassen Sie das betroffene Gebiet und nehmen Sie nur das Notwendigste mit, insbesondere Ausweise und Bargeld. Bedecken Sie, wenn möglich, Mund und Nase mit einem improvisierten Atemschutz und halten Sie sämtliche Zugangswege zu der Brandstelle frei. Und wir kommen damit zur Wettervorhersage für heute Freitag, den 14. August. Es ist verbreitet sonnig in Deutschland, im Tagesverlauf im Norden wenige hohe Wolkenfelder, im Westen und Südwesten ein paar lockere Quellwolken, aber auch dort ist es trocken. Temperaturen zwischen 31 Grad im Nordosten und im südlichen Alpenvorland und bis 38 in den Niederungen im Westen und Südwesten. An der See ist es lokal etwas kühler. Die Temperaturen deutscher Städte zur Stunde: in Kiel 16 Grad, Hamburg 17 Grad, Rostock 14, Hannover 13, Berlin 17 Grad, auch in Kassel 17 Grad, in Münster 19, in Köln 21, Frankfurt am Main 18 Grad, Erfurt 13 Grad, in Saarbrücken und Nürnberg je 17 Grad, Dresden 13, Stuttgart 18, Freiburg 18 und München meldet 15 Grad. Und der kurze Blick zur Uhr, es ist gleich 4.15 Uhr, 4:15.
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3: Und wir kommen jetzt zu den Folgen des Klimawandels. Der Ausbau

0: Bleibende Regen in Deutschland. Er ist überall allgegenwärtig. Wir blicken einmal exemplarisch nach Bayern. Was wäre nötig, um Abhilfe zu schaffen? In vielem sind sich Experten und Politiker zwar grundsätzlich einig, aber wird auch tatsächlich das Richtige getan? Unser Reporter Peter Queton mit einer Bestandsaufnahme in einigen bayerischen Kommunen.
1: Immerhin, die Situation in Bayern ist noch verhältnismäßig gut, sagt Umweltminister Thorsten Glauber von den Freien Wählern.
2: Bayern ist natürlich über die ganze Fläche mit der Wasserversorgung gedeckt und die Wasserversorgung in Bayern ist aktuell gesichert und das ist die gute Botschaft bei auch den großen Herausforderungen rund um Wasser.
1: Die Wassernetze im Freistaat sind in einem guten Zustand, die Rohre funktionieren, werden Löcher entdeckt, werden diese schnell geschlossen, versichert Gunnar Braun, Geschäftsführer des Verbandes kommunaler Unternehmen in Bayern, VKU.
3: Die Technik funktioniert. Wir haben aber immer wieder das Thema, dass das Wasser fehlt, teils in Quellen, teils in Brunnen.
1: Die Rohre sind da, aber es gibt immer weniger Wasser, was da durchfließen kann. Die Staatsregierung hat dafür die Wasserstrategie 2050. Diese sieht vor, eine Wasserleitung von Süden in den trockenen Norden zu legen, 1200 Kilometer lang, vorausgesetzt, es gibt noch was, was da durchfließen kann. Die Ursache für den Wassermangel hat Umweltminister Glauber längst ausgemacht.
2: Das Thema ist Tauberwatte, ist Grundwasserneubildung. Man muss in der Fläche Wasser halten. Der Wassertropfen darf eben nicht über unsere Flüsse abfließen an die Nordsee oder ans Schwarze Meer, sondern er muss in Bayern im Boden versickern. Und dieses Entsiegeln, dieses am Ende Versickern ist eine Zukunftsaufgabe, die am Ende des Tages die Gemeinden, die Landwirtschaft, aber natürlich uns auch in der Wasserversorgung betreffen.
1: Schwammlandschaften werden die Böden dann genannt, die als große Wasserspeicher dienen. Jeder braucht Wasser. Es gilt als das wichtigste Lebensmittel, aber auch die Industrie braucht Wasser und die Landwirtschaft zur Herstellung von Lebensmitteln. Dabei ist klar, was eigentlich getan werden müsste. Böden entsiegeln, Bäume pflanzen, Dächer begrünen und beim Bauen die Umweltfolgen gleich mitbedenken. Stattdessen wird an Symptomen herumgedoktert, klagt Karl Auerswald, emeritierter Professor der Technischen Universität München.
4: Das ist halt die politische Herangehensweise, zu zeigen, man ist handlungsfähig und man ändert am Symptom was, nicht an der Ursache.
1: Und Auerswald hat auch gleich ein Beispiel parat.
4: Sehr viel mehr beunruhigt mich, was ich zum Beispiel in den Nachrichten gehört habe, dass der Rhein tiefer gelegt werden soll, ausgebaggert werden soll, gell? Um die Schiffbarkeit kurzfristig zu verbessern, was aber bedeutet, dass im gesamten Rheineinzugsgebiet das Grundwasser abgesenkt wird.
0: Sagt der emeritierte Professor Karl Auerswald von der Münchner TU im Beitrag von Peter Queton. Wie wird sich die Zukunft angesichts des Klimawandels gestalten? Wie werden etwa unsere Städte aussehen? Fragen, die sich vor allem mit Modellrechnungen annähernd beantworten lassen. Ob diese Modellvorstellungen dann so eintreten, wissen wir allerdings nicht. Natürlich lassen sich diese Erwartungen aber aufgrund der vielen Daten, die es gibt, visualisieren mit Virtual Reality. In Bad Nauheim soll so der Klimawandel in der Stadt sozusagen sichtbar gemacht werden. Katharina Wilhelm aus der ARD-Klimaredaktion hat sich das einmal angeschaut.
5: Die Parkstraße in der Kurstadt Bad Nauheim ist auf den ersten Blick vielleicht nicht ein Ort für große Zukunftsvisionen. Es gibt kleinere und größere Läden, Bäume säumen die zweispurige Straße, der Kurpark grenzt daran an. Beschaulich. Für den Auszubildenden Ben Grützner dagegen sieht diese Straße ganz anders aus.
6: Unwiedererkennbar, ja, also Dreck, die Umgebung sieht aus wie eine Wüste.
5: Ein braungrauer Schleier hängt in der Luft. Die einst grünen Bäume scheinen abgestorben zu sein. Eine absolute Dystopie. Das Bild ist nicht echt, sondern nur mit einer VR-Brille erlebbar, die sich Ben über die Augen gezogen hat. So ist er mitten auf der Straße, kann sich in alle Richtungen umschauen. Das Ergebnis ist so real, dass er es richtig spüren kann.
6: Und jeder läuft hier mit Masken rum. Ja, die Luft, die kann ich schon verschmutzt gefühlt in meinen Lungen spüren.
5: Die Stadt Bad Nauheim hat sich dieses Szenario ausgedacht. Es gibt bereits Klimaschutz- und Hitzeschutzpläne, die umgesetzt werden sollen. Im sogenannten Smart Hub, nur wenige Meter entfernt von der echten Parkstraße, will man zeigen, warum diese Pläne sinnvoll sind. 9 Auszubildende der Stadtverwaltung sind heute hier, um die Brillen auszuprobieren. Matthias Wilicki, zuständig bei der Stadt unter anderem für Nachhaltigkeit und Klimaschutz, erklärt, so könne man auch einen Dialog über die Zukunft der Stadt einleiten.
7: Es ist aus unserer Sicht wichtig zu wissen, es gibt diese eine Zukunft und daneben ganz viele andere Zukünfte. Und in diesen Szenarien sind ja immer Dinge sichtbar, die es heute schon gibt. Und die werden überzeichnet, im Positiven wie im Negativen. Und wir entscheiden uns, welche Zukunft wir wollen, um dann zu wissen, welchen Weg schlagen wir ein und welche Schritte sind ganz konkret zu tun.
5: Es gibt auch ein anderes Szenario. Eine freundliche Straße mit Bäumen und viel Grün. Eine andere mögliche Zukunft. Virtuelle Realität, Virtual Reality, kann den Klimawandel anschaulich machen. Statt trockener Zahlen kann sie uns Szenarien sprichwörtlich vor Augen führen. Eine Studie der Stanford University kam 2025 zu dem Ergebnis, dass VR-Erlebnisse dazu beitragen können, die oft als abstrakt wahrgenommenen Auswirkungen des Klimawandels greifbarer, persönlicher und eindringlicher zu machen. Professor Manfred Rieger ist Sozialpädagoge an der Uni Augsburg und forscht zu virtueller Realität und Klimazukünften. Er sagt, es gebe auch die Gefahr, dass diese Szenarien vor allem eines sind: faszinierend und beängstigend.
8: Also das ist, finde ich, eine sehr große Gefahr, dass durch diese Emotionen Menschen, die unter der Brille sind, ja, überwältigt werden. Das wäre keine gute Bildung, indem ich einfach Emotionen auslöse und die Emotionen Menschen dann überwältigen und die dann das machen, was ich wünsche. Das ist nicht Bildung. Bildung bezieht sich auf die freie Entscheidung von Menschen.
5: Deswegen müsse man die Ergebnisse unbedingt besprechen und in einen pädagogischen Rahmen gießen. In Bad Nauheim wird die Bildung mitgedacht. An den Einsatz der VR-Brillen sind Workshops angeschlossen, erklärt Matthias Wilicki.
7: Das hat eine politische Perspektive, das hat eine stadtentwicklerische Perspektive und das hat auch eine Perspektive, die damit zu tun hat, dass ich eine Identifikation schaffe mit der Stadt, in der ich lebe.
5: Bei den Azubis hinterlässt die Simulation einen deutlichen und nachhaltigen Eindruck.
9: Also ich finde es auch erstmal schön, einen gewissen Einblick dazu kriegen, eine Richtung, wohin das Ganze auch gehen könnte, wenn wir nicht aufpassen, wenn wir unachtsam werden.
10: Wenn man so im Alltag darüber nachdenkt, denkt man nicht, dass es so einen großen Einfluss haben würde. Aber wenn man das dann wirklich vor Bild sieht, macht das einem wirklich schon sehr Angst, was passieren kann, wenn man nicht gegen den Klimawandel etwas tut.
0: Katharina Wilhelm berichtete, im Mai 2025, da schlug ein Datenleck hohe Wellen in Berlin. Bei einem externen Dienstleister der Berliner Verkehrsgesellschaft hatten Hacker Informationen von rund 180.000 Kunden gestohlen. Bankdaten oder Passworte waren nicht betroffen, versicherte die BVG, aber eben Namen, Adressen und Vertragsnummern. Das Ganze gab dann erst einmal Ärger mit der Datenschutzbeauftragten und jetzt kritisieren Betroffene, wie die BVG mit ihnen und möglichen Schadenersatzforderungen umgeht. Gar nicht gut, wie Sabine Müller berichtet.
11: Felix W. ist einer der BVG-Kunden, dessen Daten bei dem Cyberangriff gestohlen wurden. Datenschutz sei ihm extrem wichtig, erzählt er, denn er arbeite als Dienstleister für die IT-Verwaltung des Bundes und habe deshalb eine spezielle Sicherheitsüberprüfung durchlaufen.
12: Wenn mir so etwas passieren würde, das wäre ein unglaublicher Fauxpas. Und in die BVG muss ich ähnliche Maßstäbe anlegen.
11: Dafür, wie die Verkehrsbetriebe nun mit Schadenersatzforderungen umgehen, findet Felix W. deutliche Worte.
12: Das Gebaren der BVG halte ich für eine Frechheit.
11: Anwältin Carina Filusch, die Felix W. und fünf andere Betroffene vertritt, zeigt sich ernüchtert nach den bisherigen Gesprächen mit dem Landesunternehmen.
13: Leider hat sich die BVG dort nicht als sehr kooperativ erwiesen. Sie hat geltende Rechtsgrundsätze einfach über den Haufen geworfen und hat von uns verlangt, dass wir da tatsächlich einen Schaden nachweisen.
11: Die aktuelle Rechtsprechung sehe das aber anders, sagt die Anwältin. Die BVG widerspricht. Sie schreibt dem RBB,
14: die Darstellung, die BVG vertrete eine der höchstrichterlichen Rechtsprechung widersprechende Rechtsauffassung, ist unzutreffend.
11: Das Unternehmen betont, die Betroffenen müssten einen Zusammenhang zwischen Verstoß und Schaden nachweisen. Jeder Einzelfall müsse geprüft werden. Die BVG erklärt, zu dem Datenleck gebe es bisher zwei Urteile. Einmal habe das Gericht 25 Euro Schadenersatz zugesprochen, einmal die Klage abgewiesen. Ein weiterer Betroffener des Datenhacks zeigt dem RBB Unterlagen, in denen das Verkehrsunternehmen ihm einen außergerichtlichen Vergleich vorschlug. 100 Euro Schadenersatz, aber nur, wenn er eine Verschwiegenheitserklärung unterschreibe, mit 5.001 Euro Strafe bei Verstoß. Solche Klauseln sind bei Vergleichen durchaus üblich. Der Betroffene lehnte ab. Die BVG äußert sich zu diesem konkreten Fall nicht. Für den CDU-Digitalexperten Christopher Förster hat die Verschwiegenheitserklärung trotzdem ein Geschmäckle.
15: Da könnte man den Eindruck gewinnen, da möchte jemand etwas vertuschen bzw. kein Interesse daran, dass da noch mehr Beschwerden, noch mehr Klagen halt kommen.
11: Förster sagt, die BVG habe Fehler gemacht, dafür müsse sie gerade stehen. Und wenn das Geld koste, sei das so. Carsten Schatz von der Linksfraktion hat einen konkreten Vorschlag.
16: Mit dem Verlust der Adressdaten, der eingetreten ist, ist für die Leute ein Schaden entstanden. Und ich glaube, die BVG wäre klug beraten, eine Entschädigung proaktiv anzubieten.
11: Entschädigung für alle 180.000 Betroffenen, das wäre richtig teuer. Schatz meint, für sowas sollte die BVG doch versichert sein. Nachfrage beim Unternehmen. Die Antwort:
14: Schadenersatzansprüche im Zusammenhang mit diesem Datenschutzvorfall sind nicht durch eine Versicherung der BVG abgedeckt.
0: Aus Berlin berichtete Sabine Müller.
17: Sport.
18: Mit Tom Gerntke und mit einem wirklich unfassbar spannenden und zugleich auch erfolgreichen Abend bei der Leichtathletik EM in England. Wir sortieren das Ganze mal. Insgesamt 5 deutsche Medaillen gab es, angefangen mit gleich 2 bei den 10-Kämpfern. Leo Neugebauer holte Gold, Niklas Kaul Silber. Und so klangen die letzten dramatischen Meter dieses Wettkampfs.
19: Jetzt geht's um Gold oder Silber. Silber oder Gold. Aktuell sind es 12 Sekunden. 13, 14, 15. Leo, komm, er stolpert, er stürzt, 17 Sekunden sind's, er hat Gold, so einfach ist es, 17 Sekunden, 23 hätten gereicht. Was für ein Finish, liebe Leute.
18: Ja, liebe Leute, wir machen einfach weiter mit dem goldenen Jubel aus deutscher Sicht. Denn Gesa Felicitas Krause holte ihren ersten Titel als Mama. Über die 3000 Meter Hindernis gab es Gold. Olivia Gürt holte Bronze. Und durchaus überraschend gab es auch eine Medaille beim Diskuswerfen. Nämlich für Henrik Jansen. Für den gab es Bronze inklusive persönlicher Bestleistung.
20: War wirklich verrückt. Der Wind ist am Anfang extrem gut reingekommen. War auch ganz anders geplant. Ich wollte eigentlich ganz locker anfangen und habe dann gleich die 69 geworfen. Konnte dann sogar noch einen drauflegen. Wirklich verrückt. Bronze nach den letzten 2 Jahren, bei denen ich wirklich beim Höhepunkt echt Probleme hatte. Mega, ich bin so happy, dass das so läuft.
18: Wir schauen zum Schwimmen zur Europameisterschaft nach Paris. Da haben die deutschen Schwimmerinnen und Schwimmer nach insgesamt 3 sehr erfolgreichen Abenden zum allerersten Mal im Becken das Podest komplett verpasst. Und trotzdem gab es Lichtblicke, Lars Becker.
21: Top-Talent, Junioren-Europameisterin über 200 Meter Freistil, Medaillenhoffnung für LA 2028, Linda Roth. Im Halbfinale der EM in Paris verbesserte sie ihre eigene persönliche Bestzeit um mehr als eine Sekunde und schlug jetzt in ihrem ersten Finale bei den Großen als herausragende und stolze Vierte an.
22: Ich habe mich gestern schon enorm über den Finaleinzug gefreut, jetzt bei meiner ersten Erwachsenen-EM, und habe jetzt probiert, hier einfach mal Spaß zu haben in dem Finale, Erfahrungen zu sammeln. Und klar, dass jetzt ein 4. Platz geworden ist, ist es so.
21: Außerdem gab es in den Finals 2 6. Plätze für Kai Winkler über 100 Meter Schmetterling und die 4x100 Meter Lagenstaffel der Männer sowie einen 8. Rang für Lukas Mazzerath über 200 Meter Brust. Lukas Mertens und Angelina Köhler zogen als jeweils zweitschnellste ins Finale ein. Mertens über 200 Meter Freistil, da fehlt dem 400 Meter Olympiasieger noch ein Podestplatz.
23: Ich habe die 200 jetzt international schon öfter gemacht, aber noch nie so, dass ich sagen kann, ich war im Finale auf dem Punkt. Das will ich morgen einfach schaffen und den allen zeigen.
21: Und Ex-Weltmeisterin Angelina Köhler über ihre 100 Meter Schmetterling.
24: Bisschen verhalten angegangen, da muss ich auf jeden Fall morgen noch mal eine Schippe drauflegen. Aber hat ja easy gereicht, deswegen bin ich da zuversichtlich. Und ich hoffe, dass da morgen noch ein bisschen geht.
21: Anna Elend zog als 5. ins 200 Meter Brustfinale ein. Bereits am Vormittag hatten Isabel Gose und Maja Werner souverän die Vorläufe über 1500 Meter Freistil absolviert. Nach Silber und Bronze über 800 Meter geht es dann für die beiden um ihren 2. Podestplatz.
18: Wir schauen zu uns nach Deutschland, denn dort läuft aktuell die Reitweltmeisterschaft in Aachen, unter anderem mit den deutschen Vielseitigkeitsreitern. Jörg Tekelhütter.
25: Es war ein guter WM-Auftakt für die deutsche Vielseitigkeitsmannschaft. Ein sehr guter wäre in der Dressur möglich gewesen, wenn Marlin Hansen-Hotop und ihrem Schimmel Wallach Kiditsch nicht beim Galoppieren einige Fehler unterlaufen wären. Bis dahin war die 48-Jährige auf persönlichem Rekordkurs unterwegs. Jetzt geht sie mit 28,6 Strafpunkten ins Gelände. Die erst 25-Jährige Libussa Lübecke verbuchte mit ihrer Stute Karamira 31,3 Punkte und dürfte das Streichergebnis liefern. Julia Krajewski hat Chancen auf eine Medaille. Michael Jung gilt als Topfavorit auf den Titel. Das alles bei brütender Hitze in der Aachener Sörs.
18: Und deshalb haben die WM-Organisatoren die erste Dressur-Einzelentscheidung heute vorverlegt. Das allerdings betrifft nicht alle der insgesamt 30 Paare, denn die Entscheidung im Grand Prix Special mit den deutschen Medaillenhoffnungen Katharina Hemmer und Isabel Wert, die fällt weiterhin am späten Nachmittag.
0: Das war Tom Gerntke mit dem Sport.
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2: Um 4.30 Uhr mit Juliette Groß. Wegen der anhaltenden Trockenheit rechnet der Deutsche Bauernverband mit starken Ernteeinbußen. Besonders betroffen seien Weizen und Raps, sagte Bauernpräsident Rugwied dem Redaktionsnetzwerk Deutschland. Auch Totalausfälle seien möglich. Rugwied forderte Soforthilfen von der Politik, so könnten EU-Hilfen erhöht oder vorgezogen und die Steuer auf Diesel gesenkt werden, ergänzte Rugwied im Sender Phoenix.
3: Also die Situation im Moment ist toxisch. Auf der einen Seite unterdurchschnittliche Erträge, auf der anderen Seite hohe Kosten bei Energie, bei Diesel. Und das in Kombination mit niedrigen Erzeugerpreisen, das halten die Landwirte nicht mehr lange durch.
2: Bauernpräsident Rugwied. In Schweden gelten Jugendliche ab 14 Jahren künftig als strafmündig. Das Parlament in Stockholm hat beschlossen, die Altersgrenze um ein Jahr zu senken. Außerdem wird die Strafmilderung für Jugendliche gestrichen. Das bedeutet, dass sie zu Haftstrafen von bis zu 18 Jahren verurteilt werden können. Die Mitte-Rechts-Regierung hat schon mehrere derartige Maßnahmen auf den Weg gebracht. Schweden kämpft gegen zunehmende Bandengewalt. Immer öfter werden für schwere Straftaten Minderjährige rekrutiert, da ihnen bisher keine Haftstrafe drohte. Ministerpräsident Kristersson hatte die Entwicklungen auf eine, Zitat, verantwortungslose Einwanderungspolitik und eine gescheiterte Integration zurückgeführt. Ein Bundesrichter in Boston hat eine Klage der Regierung von US-Präsident Trump gegen die Elite-Universität Harvard abgewiesen. Die Regierung hatte der Universität vorgeworfen, nicht genug gegen Antisemitismus auf dem Campus zu tun. Aus Washington, Nina Barth.
4: Das US-Justizministerium hatte die Klage im März eingereicht. Der Vorwurf: Die Hochschule duldete 2023 und 2024 ein feindliches Umfeld für jüdische und israelische Studierende während pro-palästinensischer Proteste auf dem Campus. Der Richter erklärte dazu nun, die antisemitischen Vorfälle seien zu isoliert und episodisch, um zu zeigen, dass Harvard anhaltend gegen das Gesetz verstoße.
2: An der Adriaküste in Kroatien sind in der Nacht Urlauber und Einheimische vor einem Waldbrand in Sicherheit gebracht worden. Nach örtlichen Medienberichten wurden erst Häuser durch das unkontrolliert lodernde Feuer zerstört. In Griechenland hat sich der Waldbrand auf der Halbinsel Chalkidiki ausgebreitet. Betroffen ist die Landzunge Kassandra. Mehrere Ferienorte wurden evakuiert. Nach Medienberichten mussten mehr als 250 Touristen mit Notfallbooten vom Strand geholt werden. Das Wetter in Deutschland. Tagsüber sonnig und trocken, Höchstwerte 31 bis 38 Grad, an der See etwas kühler. Am Samstag viel Sonne, auch Wolken, später von Westen her Schauer und Gewitter, 21 bis 38 Grad. Am Sonntag zeitweise heiter, teils Schauer und Gewitter, 20 bis 32 Grad. Das waren die Nachrichten.
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0: Und da haben wir zunächst eine amtliche Gefahrendurchsage für Hürtgenwald, den Ortsteil Gai, also Hürtgenwald in der Eifel, aufgrund einer Brandausbreitung des Waldbrandes in Hürtgenwald, welche sich auf den Ortsteil Gai zubewegt, ist dieser Ortsteil sofort zu evakuieren. Eine Anlaufstelle wird in der Grundschule Strass eingerichtet. Verlassen Sie das betroffene Gebiet und nehmen Sie nur das Notwendige mit, insbesondere Ausweise und Bargeld. Folgen Sie den Anweisungen der Einsatzkräfte. Bedecken Sie, wenn möglich, Mund und Nase mit einem improvisierten Atemschutz. Und dann haben wir noch die A81 Stuttgart Richtung Singen. Der Schönbuchtunnel ist wegen eines Feuerwehreinsatzes in beiden Richtungen gesperrt. Und dann noch einmal zurück zur Meldung zum Brand von Hürtgenwald. Wenn Sie persönliche Hilfe benötigen, melden Sie sich unter der örtlichen Rufnummer 02 0249 3090. Ich sag's noch einmal, 02429 3090. Blockieren Sie nicht die Notrufe von Polizei und Feuerwehr.
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0: Im Studio ist Detlef Karg. Ich sag schon mal einen guten Morgen. Mittlerweile wird ja weltweit darüber diskutiert, wie an Schulen die Handynutzung von Kindern und Jugendlichen geregelt sein soll und auch welche Social-Media-Beschränkungen dazu nötig sind. Blicken wir nun nach Tschechien. Die dortige Regierung will offenbar eine harte Linie fahren. Sie hat faktisch ein Handyverbot im Schulalltag auf den Weg gebracht und das bis zum Ende der Schulpflicht. Hinzu kommt ein Social-Media-Verbot für unter 15-Jährige, das in Tschechien ebenfalls im Gespräch ist. Mehr dazu von Paul Vorreiter.
5: Schulen in Tschechien haben weitgehend freie Hand, wie sie die Nutzung von Handys regeln. Das ändert sich aber bald. Tschechiens Regierung will faktisch Handys aus dem Schulalltag verbannen, zumindest für Jugendliche bis einschließlich der 9. Klasse, also bis zum Ende der Schulpflicht. Zwar haben 93% der Schulen die Nutzung von Mobiltelefonen in ihrer Schulordnung geregelt, was aber oft unter den Tisch fällt, ist, dass nur die Hälfte der Grundschulen Handys auch in den Pausen verbietet. Wissenschaftliche Studien zeigen dabei klar, dort, wo die Schulen das machen, funktionieren die Maßnahmen. Bildungsminister Robert Plaga ist von seinen Plänen sichtlich überzeugt. Handys sollen nicht nur während des Unterrichts verboten werden, auch in den Pausen, in der Schulkantine und während der Nachmittagsangebote sind Mobiltelefone jeder Art, also nicht nur Smartphones, aber auch Geräte wie Smartwatches, nach den Plänen der Regierung bald tabu. Ausnahmen beschränken sich auf den Einsatz im Unterricht. Wenn Kinder aus gesundheitlichen Gründen auf Handys angewiesen sind, dürfen sie sie auch weiter nutzen. Die Hoffnung der Gesetzesinitiatoren, die Jugendlichen werden konzentrierter, schreiben bessere Noten, haben weniger Gelegenheit, sich in sozialen Netzwerken zu mobben. Statt in den Pausen vor sich hin zu scrollen, kommen die Schülerinnen und Schüler auch wieder miteinander ins Gespräch. Tschechien folgt damit dem Beispiel vieler anderer Länder wie Frankreich, Österreich oder Griechenland, wo Smartphones in den Schulen bereits verboten sind. Ministerpräsident Andrej Babiš. Der irische Premierminister hat mir erzählt, dass sie solche Regeln eingeführt haben. Zuvor haben die Kinder dort geschwiegen, während sie auf ihre Handys gestarrt haben. Jetzt reden sie wieder in Irland miteinander und lachen. Hurra, so wird das auch bei uns sein.
6: Hurra!
5: Nicht überall in Tschechien ist die Freude über die neuen Regeln so groß. Martin Benesch ist Tschechiens Kinderombudsmann. Er kontrolliert, ob öffentliche Behörden Kinderrechte verletzen. Aus seiner Sicht setzt sich die Regierung mit ihren Plänen über die Köpfe von Schülern und Eltern hinweg. Auf Grundlage der Schulordnungen können die Schulen weitaus freier handeln. Die Schule sucht gemeinsam mit den Eltern Lösungen, die ihren Bedürfnissen entsprechen und den Möglichkeiten und Anforderungen der jeweiligen Schule gerecht werden. Genau das wird den Schulen jetzt genommen und das halte ich für einen Fehler. Statt Handys gänzlich zu verbannen, sollten Schüler besser für den Umgang mit digitalen Geräten geschult werden, findet Benesch. Manche Schulen in Tschechien haben etwa Handyzonen, in denen Mobiltelefone eingeschränkt genutzt werden können, zum Beispiel für Hausaufgaben-Apps. Radka Hai, Psychologin an der Karls-Universität in Prag, bezweifelt die Wirksamkeit eines pauschalen Verbots. Wenn wir Handys pauschal verbieten, werden die Kinder sie zwar weniger benutzen, aber das bedeutet nicht, dass sie bessere Noten haben werden. Es bedeutet nicht, dass sie mehr miteinander kommunizieren und auch nicht, dass es weniger Cybermobbing geben wird. Das zeigen uns Forschungsergebnisse unserer Kollegen aus Brünn. In der tschechischen Bevölkerung kommen die Pläne der Regierung dennoch überwiegend gut an. Laut einer Umfrage unterstützen rund 80% der Befragten das flächendeckende Handyverbot während Unterricht und Pausen. Unter Dach und Fach sind die neuen Regeln noch nicht. Beide Parlamentskammern müssen die Pläne noch besiegeln. Danach dürfte das weitgehende Handyverbot im September kommenden Jahres greifen. Davon losgelöst überlegt Tschechiens Regierung, ein Social-Media-Verbot für unter 15-Jährige einzuführen. Eine Entscheidung dazu soll Ende des Jahres fallen. Die Regierung orientiert sich dabei an ähnlichen Plänen, wie sie die slowakische Regierung bereits für unter 16-Jährige vorantreibt.
0: Strengere Handyregeln in Tschechien, das war Paul Vorreiter.
1: Wirtschaft.
0: Die Stimmung in Deutschlands Wirtschaft ist in einigen Bereichen schlecht, aber an den Börsen geht es weiter nach oben. Der DAX zumindest hat in den vergangenen Tagen und Wochen stark zugelegt. Bianca von der Au mit einem Erklärungsversuch.
6: Nach einem halben Jahr Zickzackkurs im Seitwärtsschritt scheint der deutsche Leitindex seinen Ausbruch nach oben geschafft zu haben. Seit Anfang August der Sprung über die 26.000 Punkte geglückt war, steigt der DAX fast unbemerkt, aber nachdrücklich, so die Einschätzung von Marktanalysten. Woran liegt das? Martin Lück, Kapitalmarktstratege beim Vermögensverwalter Franklin Templeton.
7: Es liegt vor allem daran, dass das Börsenumfeld, vor allen Dingen für Aktien international, nach wie vor relativ gut ist und dass man den deutschen Unternehmen viel mehr als der deutschen Volkswirtschaft zutraut, sich da gut zu positionieren und gute Gewinne zu erwirtschaften. Das ist also nicht so sehr ein Blick auf Deutschland selbst als Land, als Volkswirtschaft, sondern es ist ein Blick auf die Unternehmen und ihre Möglichkeiten.
6: Dabei seien die Geschäftszahlen, die während der aktuell laufenden Quartalssaison veröffentlicht wurden, ein wesentlicher Kurstreiber, sagt Chefvolkswirt Ulrich Carter von der DK Bank.
8: Hinter dem Anstieg der Börsen, nicht nur in Deutschland, sondern auch in den USA, stecken handfeste Zahlen. Es sind die Gewinnentwicklungen der börsennotierten Unternehmen, die ganz deutlich und stärker als sonst nach oben zeigen.
6: Das verdeutlicht aus Sicht des Volkswirts, dass viele Unternehmen, die an der Börse notiert sind, mit den Krisen und Schocks der jüngsten Zeit gut umgehen können.
8: Diese Unternehmen sind nicht an einen Standort gebunden. Sie können ausweichen, wenn sich negative Entwicklungen in einer Weltregion ergeben, sowohl beim Verkauf als auch bei der Produktion. Und das haben diese Unternehmen eben sehr deutlich unter Beweis gestellt.
6: Schaut man auf den DAX, so gibt es seit Jahresbeginn eine Reihe von Unternehmen, die besonders gut abgeschnitten haben, was die Kursentwicklung angeht. An der Spitze Baukonzern Hochtief, gefolgt vom Chemiekonzern Bayer, der sein Glyphosat-Problem in den USA sukzessive lösen kann. Vorne mit dabei auch Infineon und die Energiekonzerne RWE und Siemens Energy. Unternehmen, die indirekt vom Boom der künstlichen Intelligenz profitieren, so Marktstratege Lück. Sei es durch Zulieferungen von Know-how und Komponenten oder durch gewisse Abstrahlungseffekte.
7: Die funktionieren so, dass durch die KI-Revolution die amerikanischen Märkte extrem stark bewertet werden. Dann sagen sich Anleger, da wollen wir jetzt aber nicht alle Eier in einen Korb legen. Wir wollen auch diversifizieren. Und die diversifizieren raus aus Amerika. Dann schauen wir mal, wo die Bewertungen noch nicht so teuer sind. Und dann kommen die ganz schnell auf Europa. Und da gilt natürlich auch Deutschland nach wie vor als eine sehr robuste, sehr gute Volkswirtschaft mit hohem technologischem Niveau, mit hohem Forschungsstand, mit guten Innovationen.
6: Anders als wir selbst haben ausländische Investoren noch ein sehr gutes Bild von Deutschland, so Marktbeobachter Lück. Auch mit Blick auf die Zukunftsfähigkeit des Standorts. Zudem trägt die Hoffnung auf sinkende Zinsen zum Anstieg der Aktienkurse bei. Und so entstehen derzeit fast im Tagestakt neue DAX-Rekorde.
0: Und über die berichtete Bianca von der Au.
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0: Die Mauer in Deutschland hat Spuren gezogen, die unsere Wege heute noch beeinflussen, so sagte es gestern Bundestagspräsidentin Julia Klöckner beim 65. Jahrestag des Mauerbaus. Zwar sei diese Mauer 1989 gefallen, sie scheinen aber noch in den Köpfen zu stecken. Was ist dran? Wie kann man diese Mauer in den Köpfen überwinden? Meine Kollegin Anja Backhaus vom Westdeutschen Rundfunk hat darüber mit dem Aktivisten und Autor Jakob Springfeld gesprochen. Er lebt in Halle, ist in Zwickau geboren und hat ein Buch geschrieben mit dem Titel Der Westen hat keine Ahnung, was im Osten passiert. Im WDR-Gespräch schilderte er, was ihn in seiner Heimat politisiert hat.
9: Also ich würde erst mal sagen, ich bin ziemlich entspannt aufgewachsen, habe irgendwie im Jugendsinfonieorchester Trompete gespielt, bin Fußball spielen gegangen. Von Politik, von Diskriminierung, von Rassismus habe ich als weiße Person eigentlich wirklich maximal wenig mitbekommen. Das hat sich für mich vor allem 2015 geändert, als meine Eltern in der ehrenamtlichen Arbeit mit Geflüchteten aktiv geworden sind. Und spätestens da habe ich gemerkt, dass ich vielleicht doch auch mal versuchen sollte, meinen Mund das ein oder andere Mal öfter aufzukriegen, wenn in meinem Umfeld, auch in der Schule, immer wieder rassistische Dinge erzählt worden sind. Und mit der Zeit habe ich eben leider feststellen müssen, dass diese Problematik zwar einerseits in Ostdeutschland größer ist, andererseits ist aber eben auch ein ziemlich großes Problem darstellt, dass es in Westdeutschland Teile der Gesellschaft gibt, die diese Demokratiekrise immer nur nach Ostdeutschland projizieren, obwohl man ja spätestens auch seit den Wahlergebnissen in Baden-Württemberg und in Rheinland-Pfalz Anfang des Jahres erkennen und sehen muss, dass die extreme Rechte eben nicht in Anführungszeichen nur in Ostdeutschland auf dem Vormarsch ist.
10: Absolut. Ich glaube, da müssen wir natürlich ganz vorsichtig sein, dass wir sowas nicht verschieben. Im Grunde genommen, da sind wir bei dem Thema, dass wir das Problem nach Ostdeutschland schieben und da eine Art Mauer vorbauen und sagen, der Osten ist einfach nur rechtsradikal, wir haben damit nichts zu tun. Es ist aber so, wie Sie haben das gerade erzählt oder ich habe das auch gelesen, dass es an Schulen in Ostdeutschland teilweise normal ist, dass Kinder Hakenkreuze in die Schulbank ritzen, sich Schulleiter vor Schülern und Eltern rechtfertigen müssen, wenn sie sich gegen rechts oder die AfD kritisch äußern oder wenn Sie, Herr Springfeld, eine Demonstration für Fridays for Future in Zwickau organisieren und da werden NSU-Kekse verteilt oder es landen Sticker auf Ihrem Briefkasten. Ich würde schon sagen, dass Rechtsextremismus da etwas präsenter ist als in Westdeutschland.
9: Das stimmt auf jeden Fall. Ich glaube auch, dass es allgemein ein sehr großes Problem ist, dass sich viele Deutsche auch in diesen Tagen noch das ein oder andere Mal hinter einer vermeintlichen Neutralität verstecken. Ich glaube halt, man kann im Jahr 2026 nicht politisch neutral sein, denn selbst wenn man glaubt, die politisch neutralste Person der Welt zu sein, ist man am Ende nicht politisch neutral, wenn man einfach den Mund hält, wenn menschenverachtendes, extrem rechtes Gedankengut zutage kommt. Ich würde sagen, bei meinen Schullesungen, die ich in West- und Ostdeutschland in Groß- und Kleinstädten halte, um eben mit jungen Menschen über Demokratie, Antifaschismus, Grundrechte ins Gespräch zu kommen. Da zeigt sich auf jeden Fall ein Ost-West-Unterschied und gleichzeitig merke ich, dass auch in Westdeutschland mir natürlich auch junge Leute, Menschen, die von Diskriminierung, von Rassismus betroffen sind, teils von ähnlichen Erfahrungen berichten können wie hier in Ostdeutschland. Und auch für die ist es manchmal ziemlich absurd, dann eine Debatte zu erleben, die sich nur um Ostdeutschland dreht, wo genau diese Perspektiven von Menschen, die vielleicht in Westdeutschland Ähnliches erleben, dann manchmal nicht mitgemeint sind. Und ich würde mir einfach wünschen, dass wir versuchen, an einem Strang zu ziehen, denn man muss es ja auch wirklich so benennen. Die extreme Rechte in Ostdeutschland ist nicht im luftleeren Raum entstanden. Nach der Wiedervereinigung sind gezielt beispielsweise Neonazis aus Westdeutschland in den Osten gefahren, um hier die soziale Brennpunktsituation auszunutzen, um ihre Ideologie zu verbreiten. Und ich glaube, genauso wie wir uns jetzt als Ostdeutsche nicht nur als Opfer gerieren sollten, die irgendwie von den bösen Westdeutschen schlecht behandelt wurden, genauso sollten sich Westdeutsche aber eben auch nicht aus der Affäre ziehen und glauben, dass ihr Handeln gar nichts mit dem zu tun hätte, was im Osten passiert.
10: Ganz wichtig. Der Literaturprofessor Dirk Oschmann unterstellt ja dem Westen auch so eine Überheblichkeit gegenüber dem Osten und sagt, die Ostdeutschen seien in der westdeutschen Erzählung so ein bisschen so die Unterlegenen, die Ewiggestrigen. Das kann man natürlich erstmal so sehen, aber wann wäre vielleicht auch der Punkt gekommen, an dem die Ostdeutschen ihr Schicksal mal hätten selbst in die Hand nehmen können oder müssen, um dem eben auch entgegenzuwirken, dass vielleicht auch viele Rechtsradikale nach Ostdeutschland kommen, um da vielleicht auch mehr Widerstand zu leisten.
9: Genau, also das ist auch die Kritik, die ich an Dirk Oschmann da machen würde. Ich würde sagen, er hat einige Punkte und es gibt reelle Ungleichheiten, die auch noch heute existent sind, auf die einfach immer wieder hingewiesen werden muss. Ostdeutsche verdienen weniger, erben weniger, sind weniger in hohen Ämtern repräsentiert als Westdeutsche, aber all das ist eben keine Legitimation dafür, um jetzt extrem rechten, menschenfeindlichen Kräften irgendwie die Zustimmung zu schenken. Und ich verweise an dieser Stelle auch immer ganz gerne auf den Historiker Ilko Sascha Kowalczuk, der ja auch nochmal darauf hinweist, dass es eben auch so ein Alleinstellungsmerkmal von Ostdeutschen ist, dass sie sich gerne mit Westdeutschen vergleichen, aber sehr selten mit ihrer Lebensrealität von vielleicht vor 20, 30 Jahren oder mit der Lebensrealität von Menschen in anderen post-sowjetischen Ländern, wo die Lebensstandards häufig deutlich schlechter sind als in Ostdeutschland. Und dementsprechend würde ich mir einfach sehr, sehr häufig eine differenziertere Debatte wünschen. Ja, auf diese Ungleichheiten muss hingewiesen werden, aber nein, diese Ungleichheiten geben uns kein Recht als Ostdeutsche, uns aus der Affäre zu ziehen und uns irgendwie nicht mehr politisch einzusetzen.
10: Ich hatte auch ein Gespräch mit Ilko Sascha Kowalczuk und das fand ich ganz spannend, weil er hat ja gesagt, man muss sehen, Voraussetzungen für eine funktionierende Demokratie und Freiheit und Selbstbestimmtheit sind halt mündige Bürger, die in der Lage sind, selbstbestimmt zu leben. Und er erlebt so ein bisschen sowas wie einen Freiheitsschock in Ostdeutschland, den noch viele nicht verkraftet haben. Würden Sie dem zustimmen, dass da Menschen unter einer Art Freiheitsschock leiden?
9: Also Ich würde auf jeden Fall sagen, ich fange vielleicht mal so an. Ich war vergangene Woche mit Freunden tatsächlich in Kiew in der Ukraine, die sich dort demokratisch, aktivistisch engagieren. Und kurz daraufhin bin ich zurückgefahren und war in Plauen auf einem Gegenprotest zu Menschen, zu 10.000 Menschen, die mit Russland-Flaggen und gemeinsam mit Neonazis auf die Straße gegangen sind. Mhm. Und das sind dann, glaube ich, schon so Momente, wo ich merke, ja, die SED-Diktatur ist einfach nicht hinreichend aufgearbeitet. Und ja, es gibt hier Menschen, denen es teilweise auch, natürlich nicht allen, und wir müssen auf Armut hinweisen, all diese Themen, aber es gibt Menschen, die sind ökonomisch gut gestellt, aber die erkennen ihre Freiheit, ihre demokratischen Rechte nicht und werfen sich jetzt vor einen extrem rechten Kahn. Und das ist, glaube ich, was bei mir einfach nicht in den Kopf reingeht. Und ich glaube, das hängt auf jeden Fall auch viel mit Sascha Kowalczuks Thesen zusammen. Ja.
10: Und die Veranstalter von diesen Protesten, von den Demonstrationen, haben ja das explizit in den historischen Zusammenhang mit den Montagsdemonstrationen von 1989 gestellt, also mit dieser Bewegung. Was macht das auch mit Ihnen, wenn Sie diese Umdeutung von Geschichte erleben?
9: Es ist absolut absurd. Also diese Menschen haben auf diesem Protest jetzt auch am Samstag erst suggerieren wollen, dass sie doch jetzt schon fast wieder in einer Art Diktatur leben würden. Und kurz daraufhin wurde die DDR-Hymne abgespielt und Leute haben diese DDR-Hymne mitgesungen. Das ist einfach eine totale Geschichtsverkennung. Und angesichts natürlich auch der Lebensrealität, die meine Eltern in der SED-Diktatur hatten, sie waren jetzt keine großen Oppositionellen, aber sie waren in der evangelischen Kirche aktiv und wissen es zu schätzen, jetzt in einem demokratischen System zu leben, auch obwohl mein Papa nach der Wiedervereinigung auch erstmal eine Zeit lang arbeitslos gewesen ist, beispielsweise. Angesichts all dieser Emotionen, auch persönlichen, biografischen Bezüge, stimmt mich das einfach fassungslos, bringt aber eben auch leider ziemlich gut auf den Punkt, dass es die Rechten bzw. Extremrechten da in Plauen eben immer wieder gut schaffen, an aktuelle Gefühle, Wut und Emotionen anzuknüpfen. Und wir als demokratische oder liberale Menschen in Deutschland schaffen es eben aktuell noch nicht wirklich, gerade auch diese Sozialproteste angesichts von den größten Sozialkürzungen, die dieses Land seit langem gesehen hat, irgendwie auf unsere demokratische Seite zu ziehen. Und dann entstehen da natürlich Leerlücken und die werden natürlich leider von Extremrechten besetzt. Und ich plädiere dafür, dem entgegenzuwirken und uns auch als demokratische Zivilgesellschaft eben nicht nur an den Extremrechten abzuarbeiten, sondern auch auf die Straße zu gehen für einen besseren ÖPNV im ländlichen Raum in Ost- und Westdeutschland, gegen steigende Mieten in Großstädten. All diese Themen, die, glaube ich, den Leuten unter den Nägeln brennen.
10: Ja, und die eigentlich auch viel wichtiger sind als zum Beispiel das Thema Migration. Das ist auch in Umfragen immer wieder das, worauf aber ja zum Beispiel die AfD sehr setzt. Und Sie haben ja auch vorhin gesagt, dass Sie vor allen Dingen nach 2015 gemerkt haben, was für ein Rassismus dann doch vorherrscht, auch in der Gesellschaft, in der gesamten Gesellschaft. In Ostdeutschland, hatten wir ja jetzt schon gesagt, hat sich das dann nochmal anders Bahn gebrochen. Wollten Sie noch was sagen? Ich wollte noch mal auf die Demonstration eingehen, aber sonst sagen Sie ruhig noch was.
9: Ja, also das, was ich immer feststelle, gerade bei Lesungen in Ost- und Westdeutschland, ist halt wirklich, dass man diese Diskriminierung, diesen Rassismus, der lässt sich überall leicht ausblenden. Ich weiß noch, als ich die erste Lesung in meinem Heimatort Zwickau gemacht habe und davon erzählt habe, wie Nazis vor meiner Haustür standen, wie afghanische Freunde von mir rassistisch angegangen worden sind. Da sind ältere Leute auf mich zugekommen, die total schockiert davon gewesen sind, dass das in ihrer Heimatstadt Zwickau passiert. Und ich glaube, dieses Gefühl wegsehen zu können, wenn man nicht selbst betroffen ist, das existiert eben in Ost wie in Westdeutschland und wir müssen irgendwie versuchen, das gemeinsam aufzubrechen.
10: Ja, und eben von der Gegenwehr haben Sie eben gesprochen. Was lässt sich machen vielleicht? Also was würden Sie sich wünschen, auch von westdeutschen Medien für die Zukunft?
9: Also ich glaube, ich würde mir erstmal wünschen, dass wir versuchen, einfach gegenseitig voneinander zu lernen. Ich glaube, Ostdeutsche, gerade auch Demokratie und zivilgesellschaftliche Initiativen, die können viel von Westdeutschen lernen, denn dort sind demokratische Strukturen auch einfach aufgrund der politischen Systeme schon länger gewachsen als in Ostdeutschland. Gleichzeitig glaube ich, dass sich einige Westdeutsche auch was zum Beispiel von alternativen demokratischen Jugendzentren in Ostdeutschland abgucken können, die sehr genau wissen, wie man resilient und stabil bleiben kann, wenn eben das Jugendzentrum irgendwie Woche für Woche von Neonazis angegriffen wird. Und in Bezug auf den medialen Diskurs, ja, würde ich mir vor allem wünschen, dass weniger mit Pauschalisierungen gearbeitet wird. Ich glaube, wenn in Ostdeutschland Rassismus, Rechtsextremismus, all diese Dinge zutage kommen, dann muss natürlich darüber berichtet werden. Dann wäre es ein Fehler, das einfach nicht zu benennen und nicht darüber zu sprechen. Aber ich würde mir eben gleichermaßen auch wünschen, dass mindestens genauso häufig vielleicht auch mal über demokratische, zivilgesellschaftliche Initiativen gesprochen wird, über Christopher Street Days für die Rechte von queeren Menschen, die auch in Ostdeutschland, auch im ländlichen Raum immer und immer wieder stattfinden. Genauso wie ja, der Westen eben nicht nur demokratisch und antifaschistisch ist, genauso ist der Osten nicht nur braun und neonazistisch.
10: Und das ist wichtig, das auch in der Gesamtheit, in der Heterogenität, in allem abzubilden, auch als Unterstützung für Sie und Ihre Arbeit, auch als Aktivist, oder?
9: Absolut. Und ich glaube, das ist auch das, was mir jetzt auch vielleicht auch vor den Landtagswahlen nochmal wichtig ist, zu sagen, ja, es gibt viele Leute, die Angst haben. Und ich glaube, es ist auch okay, mal diese Angst aus demokratischer Perspektive zu benennen. Das ist kein Einknicken. Im Gegenteil, ich erlebe immer wieder Menschen, die zusammenkommen, von ihren Ängsten berichten und genau in diesen Situationen merken und realisieren, dass die Angst halt nicht nur auf der eigenen Schulter lastet. Und solange Angst nicht zur Ohnmacht wird, glaube ich, ist hier gerade im Osten, gerade im ländlichen Raum noch maximal viel zu gewinnen. Ich war gestern Abend für eine Lesung in Stendal, in einem kleineren Ort hier in Sachsen-Anhalt, und es sind 50, 60 Leute zusammengekommen, die eben gemeinsam diskutiert haben, wie es vielleicht auch nach den Wahlen weitergehen kann, egal wie die Wahlen am Ende des Tages ausgehen. Und das ist, glaube ich, auch was, was mir von letzter Woche in Kiew in der Ukraine hängen geblieben ist. Es gibt hier massiv große Probleme. Wir müssen an den arbeiten und zusammenschließen. Und mir macht diese AfD natürlich Angst, gleichzeitig junge Leute in meinem Alter zu erleben, die in einem Land, was von Krieg betroffen ist, aktiv sind, sich einsetzen für ihre Familie, ihre Freunde da sind, lässt einen dann doch auch irgendwie wieder auf den Boden der Tatsachen zurückbringen und zeigt, dass es immer einen Spielraum gibt für demokratische Veränderungen, egal wie aussichtslos die Situation auch gerade irgendwie auszusehen scheint.
11: Standpunkte.
0: Geringe Wasservorräte, aufgeheizte Städte, ausgetrocknete Flüsse. Deutschland leidet unter den Folgen des Rekordsommers. Und die hohen Temperaturen können teils tödlich sein. Mehr als 12.000 Menschen sind nach Schätzungen des Robert-Koch-Instituts im Zusammenhang mit der Wärme bereits gestorben. Um Risikogruppen besser zu schützen, hat Bundesumweltminister Schneider einen nationalen Hitzeaktionsplan angekündigt. Unsere Gastkommentatorin Ronja Brier, Chefredakteurin des Online-Portals Watson, hält den Plan für sinnvoll, aber nur mit der passenden Umweltpolitik.
12: Künftig sollen sich nicht mehr nur Länder und Kommunen um Hitzeschutz kümmern, sondern auch der Bund. Das kann helfen, Maßnahmen besser zu koordinieren und vor allem gemeinsam zu finanzieren. Das ist gut, aber wirklich entscheidend ist, und darüber wird gerade viel zu wenig gesprochen, was wirklich drinstehen soll im Hitzeaktionsplan. Natürlich sind Warnsysteme und akute Schutzmaßnahmen wichtig. Dazu gehört es, für Menschen in Krankenhäusern und Altenheimen zu sorgen. Aber damit allein ist die Klimakrise nicht bewältigt. Ein bundesweiter Aktionsplan funktioniert nur, wenn er Klimaschutz auch langfristig mitdenkt. Mit einer vernünftigen Energiepolitik, also dem Ausbau erneuerbarer Energien wie Wind- und Solarenergie. Mit grüneren Städten und mit konsequentem Klimaschutz. Dazu gehören strengere Regeln gegen Luft- und Wasserverschmutzung, genauso wie die Förderung von öffentlichem Nahverkehr und Radwegen. Ein paar zusätzliche Trinkbrunnen reichen nicht aus.
0: Die Frankfurter Allgemeine Zeitung begrüßt den Hitzeaktionsplan des Bundesumweltministers ebenfalls. Sie sieht aber großen Nachholbedarf in Deutschland bei der Anpassung an die Folgen des Klimawandels.
13: In anderen Weltgegenden ist seit Jahrhunderten bekannt, wie man sich gegen Hitze wappnet. Wie man sich kleidet, wie man Plätze und Wohnungen beschattet und begrünt, zu welchen Zeiten körperliche Aktivität zu vermeiden ist. Länder wie Deutschland verlassen sich indes noch immer darauf, in gemäßigten Klimazonen zu liegen. Nur sind die Zustände hier immer weniger gemäßigt. Dieser ungeübte Umgang mit den Extremen ist gefährlich. Die Zahl der Hitzetoten ist nicht etwa in traditionell heißen Ländern besonders hoch, sondern in Europa.
0: Die Nürnberger Nachrichten fordern von Bund, Ländern und Kommunen, beim Hitzeschutz besser zu kooperieren.
13: Entscheidend ist es, den Schutz vor den Folgen von Extremwetter in alle Planungen einzubeziehen. Da müssen Referate zusammen statt gegeneinander arbeiten. Da braucht es ein Umdenken bei allen Neubauprojekten. Andere Länder und Städte machen vor, was da alles geht. Wer nun nicht umsteuert, riskiert sehenden Auges, dass die nächsten Unwetter schlimmere Folgen haben als mit entschiedenem Klimaschutz.
0: Und damit zu einem ganz anderen Thema, weil die EU ihre Verpackungsregeln verschärft hat, drohen Online-Händler eventuell Nachbarländer nicht mehr zu beliefern, denn ihnen droht viel Bürokratie. Brüssel-Korrespondent Andreas Meyer-Feist zeigt Verständnis für diese Unternehmen und fordert ein EU-weites System für die Abfallentsorgung.
11: Dass viele kleinere Online-Händler erstmal auf die Bremse treten, ist kein Wunder. So weit konnte es nur kommen, weil es eben doch kein EU-weites Recycling-System gibt. Mülltrennung ist überall anders. Was nach wie vor fehlt, ist eine echte Gesamtlösung, genau in diesem Bereich. Die neuen Abfallregeln der EU sind gut gemeint, aber dann doch in einigen Punkten zu bürokratisch und nicht realitätsnah. Am Ende trifft das genau die Geschäfte, die die Vielfalt Europas auch in ihren Online-Shops widerspiegeln. Hier braucht es noch mehr Sicherheit und weniger Zwang zur Konformität.
0: Das war die Meinung von Andreas Meyer-Feist und soweit unsere Standpunkte.

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1: Um 5 Uhr mit Juliette Groß. Der Deutsche Bauernverband befürchtet massive Ernteeinbuße wegen der anhaltenden Trockenheit. Das könne bis zum Totalausfall in manchen Bereichen gehen, sagte Präsident Hugwied dem Redaktionsnetzwerk Deutschland. Aus der Nachrichtenredaktion Simone Kinzle.
2: Bei Weizen und Raps gehen die Landwirte davon aus, dass die Ernte überall unter dem Durchschnitt bleibt. Und auch für die Herbstkulturen zeichnen sich laut Bauernpräsident Hugwied schon Einbrüche ab. Im Norden habe es noch manchmal geregnet, aber in Süddeutschland könne der Ertrag ganz ausfallen. Betroffen sind da zum Beispiel Kartoffeln, Gemüse oder Zuckerrüben. Und jetzt schon gibt es das Problem, dass keine Futterpflanzen für die Tiere mehr nachwachsen. Zuvor hatte Hugwied bereits kurzfristige Unterstützung aus der Politik gefordert, etwa EU-Hilfe früher auszuzahlen oder die Steuern auf Diesel zu senken.
1: Der Iran hat nach Angaben der Vereinigten Arabischen Emirate 2 Schiffe in der Straße von Hormus angegriffen. Laut dem Außenministerium in Abu Dhabi gehören sie zum staatlichen Ölkonzern ADNOC. Die Emirate kritisierten das iranische Vorgehen scharf und sprachen von Piraterie. Dies sei eine unmittelbare Bedrohung für die Stabilität der Region und für die weltweite Energiesicherheit. Die Kontrolle über die Straße von Hormus ist einer der größten Streitpunkte zwischen den USA und dem Iran im Bemühen um ein mögliches Kriegsende. US-Präsident Trump hat Zölle auf die Einfuhr von Drohnen und deren Bauteile verhängt. Nach Angaben des Weißen Hauses werden Drohnen unter anderem aus EU-Staaten, der Schweiz oder Japan mit 15% Abgaben belegt. Für besonders große oder sicherheitsrelevante Fluggeräte sollen 100% Zoll erhoben werden. Als Begründung hieß es, die USA seien zu abhängig von ausländischen Anbietern. Bei der Leichtathletik-EM in England hat das deutsche Team mehrere Medaillen geholt. Höhepunkt war der Doppelsieg der Zehnkämpfer Neugebauer und Kaul. Aus Birmingham, Claudia Hogestraat.
3: Wie Leo Neugebauer im Schlussspurt im Rennen über die 1500 Meter über die Ziellinie getaumelt ist und damit seinen Vorsprung auf Niklas Kaul gerettet hat, das war schon sensationell. Und damit hat er sich zu Europas König der Athleten gekrönt, sein zweiter großer Titel nach WM-Gold im vergangenen Jahr. Silber ist auch für Niklas Kaul ein ganz toller Erfolg, aber auch die 3000 Meter Hindernis waren spektakulär. Gesa Krause mit ihrem dritten EM-Titel vor ihrer Teamkollegin Olivia Gürt auf Platz 3. Und für den perfekten Abschluss hat dann noch Henrik Jansen gesorgt mit Bronze im Diskuswurf.
1: Das waren die Nachrichten. Das Wetter in Deutschland. Tagsüber sonnig und trocken, Höchstwerte 31 bis 38 Grad, an der See etwas kühler. Am Samstag viel Sonne, auch Wolken, später von Westen her Schauer und Gewitter. Es ist 5.03 Uhr.
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4: Mit einer amtlichen Gefahrendurchsage für die Gemeinde Hürtgenwald, den Ortsteil Gai, aufgrund der Brandausbreitung des Waldbrandes in Hürtgenwald, wird der Ortsteil Gai sofort evakuiert. Eine Anlaufstelle wird in der Grundschule in Straß eingerichtet. Verlassen Sie das betroffene Gebiet und nehmen Sie nur das Notwendige mit, insbesondere Ausweise und Bargeld. Folgen Sie den Anweisungen der Einsatzkräfte und bedecken Sie Mund und Nase, gegebenenfalls mit einem improvisierten Atemschutz. Sollten Sie persönlich Hilfe benötigen, melden Sie sich bei der Telefonnummer 02429 3090. Ich wiederhole, 02429 3090. Blockieren Sie nicht den Notruf von Feuerwehr und Polizei. Soweit diese Durchsage. Die Straßen sind frei. Ich wünsche Ihnen eine gute und sichere Fahrt.
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4: Vom Norddeutschen Rundfunk in Hamburg, hier noch bis 6 Uhr im Studio, ist Detlef Karg. Ich wünsche Ihnen einen guten Morgen. Vor 5 Jahren endete der Einsatz westlicher Truppen in Afghanistan und damit auch der dortige Bundeswehreinsatz. 20 Jahre lang hatte diese Aktion gedauert und letztlich war sie militärisch und politisch gescheitert. 60 deutsche Soldaten starben in dieser Zeit. Unsere Autorin Sugarka Silav blickt zurück.
5: August 2021. Die Taliban rücken nach Kabul vor und letzte NATO-Truppen müssen das Land verlassen. Eigentlich sollte es ein geordneter Rückzug werden, wie die damalige Verteidigungsministerin Annegret Kramp-Karrenbauer betont.
6: Wir haben immer gesagt, wir gehen gemeinsam rein, wir gehen gemeinsam raus. Ich stehe für einen geordneten Abzug.
5: Doch es kommt anders. Tausende Menschen flüchten zum Flughafen Kabul. Dort beginnt die Bundeswehr mit der Evakuierung von deutschen und afghanischen Ortskräften. Mittendrin Oberleutnant Marc Hinzmann. Es ist sein erster Auslandseinsatz.
7: Es war eine brüllende Hitze und ein unfassbarer Gestank, der einen da entgegenschlug. Also ich kam mir vor, als wenn ich in einem Film wäre. Also surreal. Um mir herum waren überall Soldaten, bewaffnet, schweres Gerät ist rumgefahren.
5: Mit seinen Feldjägern, der Militärpolizei, wird er am Nordtor des Flughafens eingesetzt. Dort soll seine Truppe eine Schleuse einrichten.
7: Am Ende war unser Auftrag vor Ort, mit meinen Männern und Frauen zu entscheiden, wer den Platz im Evakuierungsflieger bekommt und wer nicht, ohne Vorgaben, ohne Dolmetscher und eigentlich auch ohne klare Handlungslinie.
5: Vor der Schleuse halten amerikanische Soldaten die Fliehenden mit Schüssen in Schach. Die Menschen wollen auf den Flughafen, hoffen auf einen Platz in den letzten Flugzeugen.
7: Katastrophal, da ist gar nichts unter Kontrolle. Man weiß auch gar nicht, sind es jetzt Menschen, die raus wollen? Könnten das Attentäter sein? Da ist nichts unter Kontrolle.
5: Die Feldjäger prüfen, ob die Fliehenden einen glaubhaften Bezug zu Deutschland haben. Der Ansturm ist gewaltig.
7: Man selber versucht dann zu funktionieren. Man versucht, die Dinge nicht zu nah an sich heranzulassen, was aber unglaublich schwierig ist, wenn man eben Kinder, Mütter, Verwundete irgendwie vor sich stehen hat, die eigentlich letztlich ja alle nur vor dem Tod weglaufen.
5: Einige Afghanen, erzählt er, haben ein Papier mit dem Briefkopf des Bundestages dabei.
7: Letztlich stand in englischer Sprache drauf, wen es betrifft, begeben Sie sich zum Flughafen Kabul, mit diesem Schriftstück werden Sie ausgeflogen, die Bundesregierung. Und da bin ich sehr davon ausgegangen, das ist ein gefälschtes Dokument.
5: Nach 10 Tagen werden die Feldjäger abgezogen. Um seine Erlebnisse zu verarbeiten, schreibt Marc Hinzmann sie auf. Seine Notizen helfen ihm, als er 2024 vor dem Untersuchungsausschuss zum Afghanistan-Einsatz aussagt. Dort erfährt er, das Papier, das er in Kabul für eine Fälschung hielt, war echt.
7: Das hat mich natürlich schwer schockiert. Und als man mir dann gesagt hat, dass das Original ist, und ich wusste halt, wir haben Leute daraufhin auch abgelehnt, dann geht einem natürlich noch ganz, ganz viel durch den Kopf.
5: Die Bilanz des Abzugs insgesamt ist ernüchternd, wie der Vorsitzende des Untersuchungsausschusses Ralf Stegner damals zusammenfasst.
8: Dass es bessere Zusammenarbeit zwischen den Ressorts hätte geben können, dass der BND vielleicht ein bisschen aktuellere Lageeinschätzung hätte haben können, dass wir in Teilen zu viel Bürokratie anwenden, wo Humanität vielleicht stärker gefragt ist.
5: Marc Hinzmanns Erinnerungen an den Abzug aus Afghanistan sind auch als Buch erschienen.
7: Es ist keine Heldengeschichte am Ende. Es gibt auch eigentlich kein Happy End. Solche Einsätze sind eine hohe, hohe Verantwortung, die da getragen wird von der Politik und von der Gesellschaft.
4: Seit gut 5 Jahren sind nun also die Taliban zurück an der Macht und seitdem berichten die Vereinten Nationen von einer Ernährungskrise, die teils außer Kontrolle geraten ist. Zudem ist das Land immer wieder in kriegerische Auseinandersetzungen mit Pakistan verwickelt. Frauen und Mädchen in dem Land werden unterdrückt. Andererseits scheint die Lage im Land selbst weitgehend ruhig. Mittlerweile wirbt Afghanistan sogar wieder um Touristen. Und da der Westen sich weitgehend zurückgezogen hat und es kaum diplomatische Kontakte gibt, ist natürlich China ebenfalls in dem Land aktiv geworden. Unsere Korrespondentin Lena Bodewein blickt auf die vergangenen 5 Jahre zurück.
9: Das Unheil kündigte sich schon Monate früher an, wie ein Brigadegeneral der Bundeswehr im Frühjahr 2021 beschreibt.
10: Die Sicherheitslage insgesamt hat sich verschärft schon seit Mitte letzten Jahres. Das heißt, die Übergriffe der Taliban auf die afghanischen Sicherheitskräfte, leider auch mit vielen zivilen Opfern, erleben wir auf einem Niveau, das höher ist, als es in den letzten Jahren insgesamt im Schnitt war.
9: 20 Jahre lang, seit den Anschlägen vom 11. September 2001, hatten internationale Truppen, darunter auch die Bundeswehr, versucht, Afghanistan zu befrieden, Terrorismus zu bekämpfen und demokratische Strukturen aufzubauen. Afghanische Sicherheitskräfte wurden ausgebildet.
11: I've concluded that it's time to end America's longest war. It's time for American troops to come home.
9: Doch im April 2021 hatte US-Präsident Joe Biden verkündet, die US-Truppen nach Hause holen zu wollen, spätestens zum Jahrestag von 9/11. Kurz darauf kündigte auch die Bundeswehr einen Truppenabzug an. Die NATO-Mission Resolute Support steuerte auf ihr Ende zu. Und die islamistischen Taliban steuerten immer schneller auf die Herrschaft zu, eroberten Bezirk um Bezirk.

0: Bewaffnete Kämpfer in traditioneller Kluft saßen und standen wie zum Gruppenfoto hinter dem schweren Schreibtisch des Präsidenten. Die Flagge des Landes wurde eingerollt. Bilder, die für diese Reporterin so markant waren wie die Bilder vom letzten Hubschrauber aus Saigon. Kurz darauf versuchten viele Menschen, auch die letzten Flugzeuge der abziehenden US-Truppen in Kabul zu erreichen. Denn tausende Afghaninnen und Afghanen wollten fliehen. Sie fürchteten eine Schreckensherrschaft der Taliban. Darum liefen sie zum Hamid Karzai Flughafen von Kabul auf die Startbahn, hängten sich an die Fahrwerke der Militärmaschinen. Später wurde der Flughafen gesperrt. Doch das hinderte die Menschen nicht, die alles versuchten, um zu fliehen. Ein Säugling wurde, nur in Windeln, über Mauer und Stacheldraht hinweg, in die Menge innerhalb des Flughafengeländes gereicht, in der Hoffnung, dass er zumindest eine Chance auf ein Leben in Freiheit hat. Schon wenige Tage nach der Machtübernahme protestierten Menschen gegen die Taliban. Die antworteten mit Waffengewalt. Die Taliban hissten ihre Flaggen. Das Islamische Emirat Afghanistan war ausgerufen.
1: Lena Bodewein berichtete. Und wir blicken auf das Wetter für heute Freitag, den 14. August. Es ist verbreitet sonnig in Deutschland, im Tagesverlauf im Norden. Einige hohe Wolkenfelder im Westen und Südwesten. Ein paar lockere Quellwolken, aber auch dort bleibt es trocken. Temperaturen zwischen 31 Grad im Nordosten und im südlichen Alpenvorland und bis 38 in den Niederungen im Westen und Südwesten. An der See ist es lokal etwas kühler. Es weht meist nur ein schwacher Wind aus südlicher Richtung. Und die Temperaturen zur Stunde in Deutschland. Kiel 17 Grad, auch in Hamburg 17 Grad. Rostock 13 Grad, Hannover 16, Berlin 15 Grad. In Kassel 13, in Münster 17 Grad. Köln 19 Grad, Frankfurt am Main 17 Grad, in Erfurt 12 Grad, Saarbrücken 16 Grad, Nürnberg 15 Grad, Dresden 12 Grad, Stuttgart 17, Freiburg 17 und München 13 Grad. Es ist 5.13 Uhr.
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1: Blicken wir noch einmal auf die Binnenschifffahrt. Wasserstraßen kennen ja eigentlich keine Staus. Derzeit aber sind die Pegelstände so niedrig, dass Schiffe immer weniger Ladung aufnehmen oder teils gar nicht mehr verkehren können. Wird das in den kommenden Jahrzehnten zum Dauerzustand im Sommer? Tim Belke aus der ARD-Wissenschaftsredaktion beginnt seinen Bericht mit den Wasserstandsnachrichten der vergangenen Tage.
3: Wegen des Niedrigwassers kann kaum noch Ladung transportiert werden.
4: Nicht nur im Rhein ist der Wasserstand niedrig, auch die Donau ist von anhaltender Wärme und fehlenden Niederschlägen betroffen.
5: Sind die Wasserstände
6: der extrem niedrigen Pegelstände?
7: Die Nachrichten überschlagen sich in den vergangenen Tagen. Ein Niedrigwasserrekord jagt den nächsten.
8: Es ist ein ganz außergewöhnlicher Zustand.
7: Enno Nilsson ist bei der Bundesanstalt für Gewässerkunde Ansprechpartner für den Klimawandel und verantwortlich für Modellrechnungen und Prognosen, wie viel Wasser Deutschland in Zukunft zur Verfügung hat.
8: Wir haben an vielen Pegeln historische Tiefststände. Das heißt, dieses Jahr ist ganz klar eine Besonderheit aktuell. Es ist allerdings auch, müssen wir sagen, ein Jahr in einer Sequenz von Niedrigwasserjahren.
7: Die aktuelle Situation kam nicht ganz überraschend, sagt Nilsson. Zwar ist die Vorhersage von Flusspegeln komplex und hängt von vielen Faktoren ab, doch die niedrigen Pegel an Rhein, Elbe oder Donau liegen nicht nur daran, dass es in den vergangenen Wochen zu wenig geregnet hat.
8: Es ist auch zu wenig Regen, vor allem jetzt ganz aktuell ist das Einzige, was helfen kann, tatsächlich großflächiger und langanhaltender Regen. Aber wir sind tatsächlich schon relativ schlecht aus dem Winter gekommen. Wir hatten relativ schneearmen Winter und eben diese Rücklage, die fehlte.
7: Wenig Schnee im Winter heißt wenig Schmelzwasser im Frühling und Frühsommer. Die großen Niederschläge kamen auch dann nicht, stattdessen schon im Juni die erste Hitzewelle. Für Flüsse heißt das, viel Wasser verdunstet. Und es gibt noch einen Grund für Niedrigwasser. Das rasante Abschmelzen der Gletscher in den Alpen, erklärt Klimaforscherin Friederike Otto.
5: Die Gletscher werden jedes Jahr

0: weniger aufgrund des Klimawandels. Das heißt, von da kommt in jedem Jahr weniger Wasser. Und solange wir weiterhin fossile Brennstoffe verbrennen, werden auch die Sommertemperaturen immer weiter steigen und damit die Verdunstung. Und das heißt, das, was wir als Rekordextrem in diesem Jahr haben, wird sicherlich nicht der Rekord bleiben.
1: Auch Enno Nilsson von der Bundesanstalt für Gewässerkunde rechnet damit, dass sich die Situation an deutschen Flüssen aufgrund des Klimawandels noch verschärfen wird. Was also tun? Nilsson verweist unter anderem auf die nationale Wasserstrategie. Darin ist die Vision eines naturnahen Wasserhaushalts beschrieben.
2: Wenn zum Beispiel die Gletscher diesen Speicher nicht mehr darstellen, wo finden wir denn andere Speicher? Müssen nicht technische sein. Es kann aber beispielsweise sein, dass die Landschaft selber zu so einer Art Schwamm wird, ne? Dass wir sagen, Infiltrationseigenschaften in Städten, aber auch in landwirtschaftlich geprägten Gebieten, die verändert man in der Art und Weise, dass man Wasser in der Fläche zurückhält. Das ist ganz klar auch ein mögliches Vorgehen. Hydrologisch würden wir das dann merken, dass der sogenannte Basisabfluss, das ist der Abfluss, der im Gewässer bleibt, wenn es nicht regnet, dass wir den erhöhen.
1: Zudem müssten wir aber auch lernen, mit Niedrigwasser besser umzugehen. Dafür arbeiten er und sein Team an besseren Vorhersagen. Dann könnten Unternehmen ihre Lager rechtzeitig vollmachen, Prozesse auf erwartetes Niedrigwasser abstimmen. Auch flachere Schiffe könnten ein Teil der Lösung sein. Denn klar sei, Binnenschifffahrt werde es in Deutschland auch in Zukunft geben. Schließlich betreffe Niedrigwasser nur einen Teil des Jahres. Das sieht auch Jürgen Stamm so. Er ist Professor für Wasserbau an der Technischen Uni Dresden. Er fordert auch bauliche Maßnahmen an den Fahrrinnen, auch wenn das zunächst teuer erscheine.
3: Ich sage immer, unsere natürlichen Lebensadern sind die Flüsse. Und sie können am kostengünstigsten und am umweltschonendsten auf der Wasserstraße transportieren. Wir dürfen deshalb nicht den Transportweg Wasserstraße komplett aufgeben.
1: Am Ende wird es verschiedene Maßnahmen brauchen, um die Flüsse als Lebensadern zu erhalten. Ohne Klimaschutz wird das jedoch kaum gelingen.
4: Tim Belke berichtete, wer in einen Freizeitpark geht, der erwartet ja eigentlich Hightech, viel Elektro und perfekt durchgetaktete Fahrgeschäfte. Aber es geht auch anders in der norditalienischen Stadt Treviso. Da hat der Tüftler Bruno Ferrin über Jahrzehnte ein ganz eigenes Freizeitwunderland erschaffen. Ein Freizeitpark aus Altmetall mit viel Fantasie, fast ohne Strom. Heute ist er 89 Jahre alt geworden. Verena Schelter hat ihn besucht.
5: Bruno Ferrins Reich ist etwa 30.000 Quadratmeter groß. Und für viele Besucherinnen und Besucher ist es ein kleines Wunderland.
6: Was mir an dem Park am besten gefallen hat, war, dass er alles ohne Technologie gebaut hat. Ganz allein mit seinen eigenen Händen. Ich finde, es ist ein gut durchdachter und gut gestalteter Park für Familien, in dem man essen, sich aufhalten, von allem etwas ausprobieren und vor allem sowohl Kinder als auch Erwachsene zum Spielen anregen kann.
7: Ich liebe es, dass der Park so kreativ mit eigenen Händen erbaut worden ist, über so viele Jahre. Ich finde das total faszinierend.
5: Brunos Reich ist der Freizeitpark Ai Pioppi. Er besteht aus einer einfachen Osteria und etwa 50 Fahrgeschäften. Das Besondere, alle diese Fahrgeschäfte hat Bruno in jahrzehntelanger Arbeit selbst gebaut. Aber von vorn. Alles begann 1969. Bruno hatte gerade mit seiner Frau die Osteria Ai Pioppi eröffnet, als ihm eine Idee kam.
6: Ich habe gesehen, dass die Kinder, die dorthin kamen, mitten im Gras gespielt haben, weil es sonst nichts gab. Da dachte ich mir, so eine Kinderschaukel zu bauen, ist doch ganz einfach. Man steckt vier Pfähle in den Boden, kreuzt sie, hängt Ketten daran, fertig.
5: Die Schaukel gibt es heute nicht mehr. Aber die orangene Rutsche, sein zweites Werk, die steht immer noch. Bruno hat keine technische Ausbildung. Seine handwerklichen Fähigkeiten hat er sich selbst beigebracht. Ob Bobbahn, Karussell oder Achterbahn, alle seine kleinen und großen Fahrgeschäfte haben ihren Anfang hier genommen, in seiner Werkstatt.
6: Ich sag dir, die Werkstatt ist für mich so etwas wie die Höhle des Zauberers. Und tatsächlich kommen mir hier die Ideen.
5: Er benutzt vor allem Altmetall vom Schrottplatz und haucht ihm neues Leben ein. In Brunos Freizeitpark ist nichts perfekt. Es quietscht und rattert. Manches ist auch außer Betrieb wegen eines Defektes oder weil es gewartet werden muss. Die Fahrgeschäfte sind von den Behörden technisch abgenommen, entsprechend den offiziellen Sicherheitsnormen. Und fast alle funktionieren ohne Strom. Man schiebt, tritt, zieht und klettert. Zuerst braucht es Muskelkraft. Die Schwer- und Fliehkraft erledigen dann den Rest. Oder wie Bruno es ausdrückt:
6: Wenn du spielen und Spaß haben willst, steigst du ein, schiebst an, kommst ins Schwitzen, das ist das Konzept.
5: Auch wenn Bruno nach wie vor viel Zeit hier verbringt, mit inzwischen 89 Jahren, baut er kaum noch selbst. Der Park wird heute von seiner Familie weitergeführt, die Enkel und Neffen helfen mit. Und damit bleibt Aipioppi genau das, was es immer war. Ein Freizeitpark mit viel Herz, viel Handarbeit und Brunos ganz eigenen Regeln.
6: Die Regeln lauten: tu, was du willst. Tu es, wann du willst. Und tu es möglichst dann, wenn du Lust dazu hast. Das sind drei Regeln. Und wenn du es schaffst, sie einzuhalten, dann wirst du 100 Jahre alt und hast ein ebenso gutes Leben geführt wie ich.
4: Verena Schelter informierte. Und hier nochmal die amtliche Gefahrendurchsage für Hürtgenwald, für den Ortsteil Gai. Aufgrund einer Ausbreitung des Waldbrandes in Hürtgenwald ist der Ortsteil Gai zu evakuieren. Die Evakuierung läuft bereits. Eine Anlaufstelle wird in der Grundschule Strass eingerichtet. Verlassen Sie das betroffene Gebiet und nehmen Sie nur das Notwendigste mit, etwa Ausweise und Bargeld. Folgen Sie den Anweisungen der Einsatzkräfte und bedecken Sie Mund und Nase gegebenenfalls mit einem Atemschutz, der improvisiert sein kann. Sollten Sie Hilfe benötigen, rufen Sie unter der Telefonnummer 02429 3090 an. Ich wiederhole noch einmal: 02429 3090. Nutzen Sie nicht den Notruf von Feuerwehr und Polizei, der könnte blockiert werden. Und nun weiter im Programm. Für Menschen, die in der hessischen Wetterau wohnen, ist die eigene Biotonne mittlerweile so etwas wie ein Energielieferant geworden. Denn der Bioabfall, der in den 24 Gemeinden anfällt, landet im örtlichen Humus- und Erdenwerk. Dort wird unter anderem Strom aus dem Biomüll gewonnen. Unsere Reporterin Lena Lachnit hat sich das einmal genauer angeschaut.
8: Mehrere große dunkle Haufen Biomüll sind hier im Humus- und Erdenwerk zu sehen. Vereinzelt liegen auch verschrumpelte Äpfel auf dem Boden und es riecht ziemlich streng nach Kompost. Olaf Kessler von der Stadt Friedberg ist begeistert von dieser grünen Art der Stromgewinnung, die nicht von fossilen Brennstoffen abhängig ist.
9: Dass auch hier ein Beitrag dafür getan wird, um auch für den Klimaschutz und natürlich auch, dass auch die Gebühren dadurch auch nicht steigen müssen, wenn man hier natürlich auch selbst Strom produzieren kann.
8: Aber von vorn, dass aus Bioabfall tatsächlich Strom gewonnen wird, fängt bei uns Verbrauchern an. Dafür muss nämlich ordentlich Müll getrennt werden. Nicht rein in die Biotonne dürfen natürlich Plastik oder Metall. Aber Fleischreste oder Zitronenschalen, rein damit, sagt Birgit Simon, die Pressesprecherin der Abfallwirtschaft Wetterau.
10: Alles, was in der Küche beim Kochen anfällt, wenn ich jetzt ein Kotelett gegessen habe, ne, die Weihnachtsgans, und das sind so die typischen Beispiele, diese Knochen, diese Abfälle dürfen natürlich in die Biotonne. Melonenschale oder wer einen Kastanienbaum hat oder Walnussbaum, ne? Das sind auch so Blätter, die will man auf dem heimischen Komposthaufen nicht haben. Und für die Biotonne ist es aber ideal.
8: 10 Müllfahrzeuge fahren pro Tag hierher und laden Bioabfall aus allen Wetterauer Kommunen ab. Laut Simon entstehen daraus 5,3 Millionen Kilowattstunden Strom pro Jahr. Damit werden unter anderem 1700 Haushalte im Landkreis versorgt. Aber auch Flüssigdünger sowie mehrere Tonnen Kompost für die Landwirtschaft und private Haushalte werden hier auf einer Fläche von etwa 4 Fußballfeldern hergestellt. Nachdem der angelieferte Biomüll kontrolliert worden ist, kommt er in einen Zerkleinerer und danach auf ein Fließband.
10: Hoch zu dem Magnetabscheider, um die Gartenscheren, Küchenmesser und was so aus Versehen reingelandet ist oder auch der Draht von Blumengestecken wird mit Magnet rausgeholt. Dann geht es über das Sternsieb. Der Grünabfall geht in die Rottetunnel, gleich zur Kompostierung. Der Bioabfall geht die Schiene Vergärungsanlage zur Stromproduktion, Flüssigdünger
8: Dass das funktioniert, weil so viele Wetterauer ihren Müll so sorgfältig trennen, davon ist Joachim Möller aus Niederwölstadt beeindruckt.
11: Finde ich schon enorm, dass nur 2% schlechter sind, sag ich mal. Und 98% macht ihre Sache gut.
8: Und auch, weil das so viele so gut machen, kann hier seit mittlerweile über 10 Jahren Strom aus Bioabfällen gewonnen werden. So sorgt der Inhalt der Biotonnen vor den Häusern in der Wetterau unter anderem dafür, dass in den Häusern das Licht brennt.
4: Lena Lachnit informierte.
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13: Mit Lars Pegelow. Es war spannend bis zum Ende und sogar ein bisschen dramatisch, als der neue Europameister im Zehnkampf, Leo Neugebauer, beim abschließenden 1500-Meter-Lauf in Birmingham ins Ziel gestürzt ist und Gold gewann. Es war nicht der einzige deutsche Triumph an diesem aufregenden Leichtathletiktag. Irina Gneb.
14: Über die Ziellinie taumelnd hat sich Leo Neugebauer zum König der Athleten gekrönt. Im abschließenden Rennen über die 1500 Meter rettete er seinen Vorsprung auf Niklas Kaul in einem packenden Finish gerade so ins Ziel. Für Neugebauer ist es nach WM-Gold im Vorjahr der 2. große Titel seiner Karriere. Kaul holte Silber. Den deutschen Doppelsieg rundete Youngster Amadeus Gräber mit einem starken 8. Platz ab. Über die 3000 Meter Hindernis hatte zuvor Gesa Krause die 1. Goldmedaille für das deutsche Team gewonnen. Es war bereits ihr 3. EM-Titel. Platz 3 sicherte sich Krauses Teamkollegin Olivia Gürt. Den deutschen Medaillenabend rundete Henrik Janssen mit Bronze im Diskuswurf ab.
13: Zweimal Gold also für Deutschland. Hindernisläuferin Gesa Krause ist bei ihrem insgesamt 3. EM-Gold fast die Spucke weggeblieben.
7: Mir fehlen fast ein bisschen die Worte. Ich glaube, am Anfang ist es immer irgendwie leicht, wenn man einfach das Gefühl hat, man hat nichts zu verlieren und probiert und probiert. Und dann aber das zu wiederholen und oben zu bleiben, ist schon immer eine Challenge. Aber mittlerweile sehe ich es noch als größeres Privileg, weil ich eigentlich niemandem mehr was beweisen muss,
13: sagte Gesa Krause. Zehnkämpfer Leo Neugebauer hat nach dem WM-Titel im Vorjahr seinen 2. ganz großen Erfolg errungen.
15: Ich wusste, wie weit ich ungefähr hinter Niklas sein sollte. Hab alles gegeben, um das so zu machen. In den letzten 50 haben mich meine Beine wieder ein bisschen im Stich gelassen, aber ich habe nochmal durchgezogen. Deswegen musste ich schon wieder auf die Ziellinie fallen, aber es hat gereicht. Also 2 Medaillen für Deutschland im Zehnkampf ist einfach, es geht gar nicht besser.
13: 5 deutsche Medaillen also insgesamt bei der Leichtathletik an diesem Tag für Deutschland. Bei den Schwimmeuropameisterschaften in Paris haben sich viele Athletinnen und Athleten des Deutschen Schwimmverbandes bisher auch stark präsentiert. Wie der 4. Tag im Becken verlief, fasst Lars Becker zusammen.
16: Der erste medaillenlose Tag für den DSV bei den EM-Beckenwettbewerben, aber eine Top-Platzierung und Leistung. Linda Roth, 18 Jahre, Junioren-Europameisterin über 200 Meter Freistil, belegt über diese Distanz bei ihrem ersten großen Einzelfinale einen herausragenden 4. Rang. Guter 6. Kai Winkler im Finale über 100 Meter Schmetterling. Platz 6 auch für die 4x100 Meter Staffel der Männer. Lukas Matzerath wurde 8. über 200 Meter Brust.
13: Am 5. Wettkampftag soll es dann wieder deutsche Medaillen geben. Die größten Hoffnungen ruhen auf Lukas Mertens über 200 Meter Freistil sowie Angelina Köhler über 100 Meter Schmetterling. In Zagreb haben die Turn-Europameisterschaften begonnen. Zum Start waren die Frauen dran mit dem Mehrkampf, den Florian Winkler beobachtet hat.
17: Helen Kevrich ist auch international zurück. Die Turnerin vom MTV Stuttgart war fast ein Jahr lang verletzt, zeigte aber in Zagreb am Stufenbarren eine Top-Leistung und gehört mit der besten Wertung in der Qualifikation zu den Titelkandidatinnen bei dieser Europameisterschaft. Ebenfalls richtig stark Carina Schönmeier aus Bremen am Sprung. Die Europameisterin von 2025 wusste als Quali-Zweite ebenfalls zu überzeugen und hat an ihrem Paradegerät definitiv Medaillenchancen. Ein weiteres Gerätfinal für die DTB-Riege ertonte Pauline Schäfer-Betz am Balken. Die erfahrene Turnerin aus Cottbus, rechtzeitig nach einer Hüft-OP wieder fit, kam auf Platz 6. Zusätzlich schaffte die Riege von Bundestrainer Herbern Wirsma als 4. Nation auch den Sprung ins Teamfinale am Sonntag. Neue Europameisterin im Mehrkampf wurde die unter neutraler Flagge startende Russin Angelina Melnikova.
13: Und schließlich noch ein Blick auf die rhythmische Sportgymnastik. Bei der Heimweltmeisterschaft in Frankfurt hat Olympiasiegerin Daja Varfolomejew überraschend das Finale mit den Keulen verpasst. Sie ist aber nach wie vor die große Favoritin im Mehrkampffinale.
4: Das war Lars Pegelow mit dem Sport.

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1: Um 5.30 Uhr mit Juliette Groß. Wegen der anhaltenden Trockenheit rechnet der Deutsche Bauernverband mit starken Ernteeinbußen. Besonders betroffen seien Weizen und Raps, sagte Bauernpräsident Rugwied dem Redaktionsnetzwerk Deutschland. Auch Totalausfälle seien möglich. Rugwied forderte Soforthilfen von der Politik, so könnten EU-Hilfen erhöht oder vorgezogen und die Steuer auf Diesel gesenkt werden, ergänzte Rugwied im Sender Phoenix.
2: Also die Situation im Moment ist toxisch. Auf der einen Seite unterdurchschnittliche Erträge, auf der anderen Seite hohe Kosten bei Energie, bei Diesel. Und das in Kombination mit niedrigen Erzeugerpreisen, das halten die Landwirte nicht mehr lange durch.
1: Bauernpräsident Rugwied. In Schweden gelten Jugendliche ab 14 Jahren künftig als strafmündig. Das Parlament in Stockholm hat beschlossen, die Altersgrenze um ein Jahr zu senken. Außerdem wird die Strafmilderung für Jugendliche gestrichen. Das bedeutet, dass sie zu Haftstrafen von bis zu 18 Jahren verurteilt werden können. Die Mitte-Rechts-Regierung hat schon mehrere derartige Maßnahmen auf den Weg gebracht. Schweden kämpft gegen zunehmende Bandengewalt. Immer öfter werden für schwere Straftaten Minderjährige rekrutiert, da ihnen bisher keine Haftstrafe drohte. Ministerpräsident Kristersson hatte die Entwicklungen auf eine, Zitat, verantwortungslose Einwanderungspolitik und eine gescheiterte Integration zurückgeführt. Ein Bundesrichter in Boston hat eine Klage der Regierung von US-Präsident Trump gegen die Elite-Universität Harvard abgewiesen. Die Regierung hatte der Universität vorgeworfen, nicht genug gegen Antisemitismus auf dem Campus zu tun. Aus Washington, Nina Barth.
3: Das US-Justizministerium hatte die Klage im März eingereicht. Der Vorwurf: Die Hochschule duldete 2023 und 2024 ein feindliches Umfeld für jüdische und israelische Studierende während pro-palästinensischer Proteste auf dem Campus. Der Richter erklärte dazu nun, die antisemitischen Vorfälle seien zu isoliert und episodisch, um zu zeigen, dass Harvard anhaltend gegen das Gesetz verstoße.
1: An der Adriaküste in Kroatien sind in der Nacht Urlauber und Einheimische vor einem Waldbrand in Sicherheit gebracht worden. Nach örtlichen Medienberichten wurden erste Häuser durch das unkontrolliert lodernde Feuer zerstört. In Griechenland hat sich der Waldbrand auf der Halbinsel Chalkidiki ausgebreitet. Betroffen ist die Landzunge Kassandra. Mehrere Ferienorte wurden evakuiert. Nach Medienberichten mussten mehr als 250 Touristen mit Notfallbooten vom Strand geholt werden. Das Wetter in Deutschland. Tagsüber sonnig und trocken, Höchstwerte 31 bis 38 Grad, an der See etwas kühler. Am Samstag viel Sonne, auch Wolken, später von Westen her Schauer und Gewitter, 21 bis 38 Grad. Am Sonntag zeitweise heiter, teils Schauer und Gewitter, 20 bis 32 Grad. Das waren die Nachrichten.
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4: Mit einer amtlichen Gefahrendurchsage für die Gemeinde Hürtgenwald in Nordrhein-Westfalen. Aufgrund einer Ausbreitung des Waldbrandes in Hürtgenwald wird der Ortsteil Gai derzeit evakuiert. Eine Anlaufstelle wird in der Grundschule Strass eingerichtet. Verlassen Sie das betroffene Gebiet und nehmen Sie nur das Notwendigste mit, etwa Ausweise und Bargeld. Folgen Sie den Anweisungen der Einsatzkräfte und bedecken Sie Mund und Nase mit einem improvisierten Atemschutz, etwa einem Stofftuch. Sollten Sie Hilfe benötigen, melden Sie sich unter der Telefonnummer 02429 3090. 02429 3090 und blockieren Sie nicht den Notruf von Feuerwehr und Polizei. Das war's. Vom Verkehr liegt uns aktuell nichts vor. Ihnen also eine gute und sichere Fahrt, wenn Sie jetzt unterwegs sind.
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4: Mit Detlef Karg im Studio. Guten Morgen. In den USA hat ein Bundesgericht eine Klage der Trump-Regierung gegen die Harvard University abgewiesen. Die US-Regierung hatte der Universität vorgeworfen, nicht genug gegen Antisemitismus auf dem Campus getan zu haben. Nina Barth aus Washington mit den Einzelheiten.
3: Ein Bundesrichter in Boston hat entschieden, ein Verstoß gegen das Gesetz zum Schutz vor Diskriminierung kann Harvard nicht nachgewiesen werden. Darum wies er die Klage der Trump-Regierung gegen die Elite-Uni ab. Das US-Justizministerium hatte die Klage im März eingereicht. Der Vorwurf: Die Hochschule duldete 2023 und 2024 ein feindliches Umfeld für jüdische und israelische Studierende während pro-palästinensischer Proteste auf dem Campus. Harvard sei nicht ausreichend gegen antisemitisches und anti-israelisches Verhalten eingeschritten. Der Richter erklärte dazu nun, die antisemitischen Vorfälle seien zu isoliert und episodisch, um zu zeigen, dass Harvard anhaltend gegen das Gesetz verstoße. Das Urteil ist eine Niederlage für die Trump-Regierung. Sie wollte unter anderem erreichen, dass Harvard hohe Bundeszuschüsse zurückzahlen muss und keine weiteren Fördergelder mehr bekommen kann. Die Trump-Regierung wirft Harvard und anderen Hochschulen seit Monaten eine linksliberale Ausrichtung vor. Zugleich versucht sie, über Fördermittel politischen Einfluss auszuüben. Harvard waren zeitweise staatliche Forschungsgelder entzogen worden. Ein Bundesgericht erklärte das aber für rechtswidrig.
4: Nina Barth berichtete.
0: Wirtschaft.
4: Der Ölpreis, er liegt zwar weiter in einen Zickzackkurs hin, aber im Vergleich zu dem Stand vor einigen Wochen ist er dennoch gesunken. Benzin und Diesel bleiben trotzdem teuer in Deutschland, vor allem Diesel. Der Preisunterschied etwa zu Polen, 30 Cent pro Liter. Dahinter steckt nicht nur die Lage an der Straße von Hormuz, sondern auch ein Engpass bei Raffinerien und fertigen Kraftstoffen. Angela Göpfert berichtet.
5: Die Spritpreise in Deutschland ziehen wieder an. Besonders Diesel hat sich in den vergangenen Wochen kräftig verteuert. Dabei ist der Ölpreis seit seinem Kriegshoch Ende April deutlich gefallen. Doch an der Tankstelle kommt davon vergleichsweise wenig an. Denn der Ölpreis ist nur ein Teil der Rechnung. Tula Nguyen, Rohstoffexpertin der Commerzbank.
6: Die Tankstellen kaufen ja kein Rohöl ein, sondern sie kaufen das Produkt ein, also Diesel, Benzin etc. Das heißt, das ist eigentlich der relevante Preis.
5: Und genau hier spielt die Verarbeitung in den Raffinerien eine Rolle. Aus Rohöl müssen erst Diesel und Benzin hergestellt werden und das kostet.
6: Die Kosten sind variabel, die können sich verändern. Die sind natürlich in normalen Zeiten relativ stabil, aber wir befinden uns momentan nicht in normalen Zeiten.
5: Der Aufschlag von Diesel gegenüber Rohöl liegt zurzeit nahezu auf Rekordniveau. Denn weltweit sind fertige Kraftstoffe knapp. Aus dem Nahen Osten kommen seit Beginn des Irankriegs weniger Ölprodukte. Zugleich haben ukrainische Drohnenangriffe russische Raffinerien beschädigt. Seit Anfang Juli verschärft zudem ein russischer Exportstopp für Diesel die Lage. Das spürt auch Deutschland, obwohl es selbst keinen russischen Diesel mehr importiert.
6: Wir stehen in Konkurrenz mit Asien, dem sowohl die Lieferungen aus dem Nahosten fehlen, als auch die Lieferungen aus Russland. Und deswegen kommt dementsprechend auch die höheren Preise bei uns in Europa an.
5: In Deutschland kommt ein weiterer Faktor hinzu, das Niedrigwasser am Rhein. Die niedrigen Pegelstände sorgen hierzulande für höhere Transportkosten. Auch beim Öl bleibt die Lage angespannt. Über die Straße von Hormuz dürfte auf absehbare Zeit weniger Öl fließen als vor dem Krieg. Ulrich Kater, Chefvolkswirt der DekaBank, rechnet deshalb weiter mit hohen Preisen.
7: Es wird dauerhaft nicht so viel Volumen dort transportiert werden, sodass die Preise wahrscheinlich sich bis zum Jahresende und ins nächste Jahr rein nicht stark verändern. Das heißt, eine Spanne von 80 bis 100 US-Dollar beim Rohöl wird wahrscheinlich erhalten bleiben.
5: Beim Diesel richtet sich der Blick nun auf die USA. Als einer der größten Exporteure weltweit haben sie ihre Lieferungen zuletzt deutlich ausgeweitet. Doch viel Spielraum bleibt nicht. Die Raffinerien sind bereits nahezu voll ausgelastet. Die Lagerbestände an Diesel und Heizöl so niedrig wie seit 30 Jahren nicht mehr zu dieser Jahreszeit. Im Winter könnte sich die Lage weiter zuspitzen. Denn dann steigt auch in den USA die Nachfrage nach Heizöl, einem chemisch engen Verwandten von Diesel. Für Rohstoffexpertin Nguyen stellt sich deshalb die Frage, ob die USA weiterhin so viele Ölprodukte exportieren können wie derzeit.
6: Wenn sie das nicht tun, dann haben wir noch ein zusätzliches Problem. Dass dann nicht nur weniger Ölprodukte aus dem Nahen Osten kommen, aus Russland, dann auch noch aus den USA. Und das könnte dann die Preise nochmal nach oben treiben.
5: Für Autofahrer bedeutet das, selbst ein sinkender Ölpreis garantiert derzeit noch keine deutlich günstigeren Spritpreise. Solange Raffineriekapazitäten knapp bleiben und wichtige Lieferströme ausfallen, dürfte vor allem Diesel teuer bleiben. Eine schnelle Entspannung an den Tankstellen ist nicht in Sicht.
4: Angela Göpfert berichtete. Wir kommen zu einem ganz anderen Thema. Vereint gegen Leukämie. Dieses Motto hatte die Stiftung Aktion Knochenmarkspende in Bayern Anfang des Jahres aufgerufen. Der Aufruf zur Suche nach neuen Stammzellspendern ging an Vereine von der Feuerwehr bis hin zu den Schützen- und Trachtengruppen. Seitdem haben sich 450 Vereine in ganz Bayern an der Aktion beteiligt. Oliver Röhmhild hat Teilnehmer besucht.
8: Stefan Grundfeldner ist seit vielen Jahren bei der Freiwilligen Feuerwehr in Au vorm Wald. Challenges hat er auch schon einige mitgemacht, egal ob Eisbucket oder Baumpflanzaktion. Und auch jetzt bei der neuen Challenge, vereint gegen Leukämie, wäre er selbstverständlich mit dabei gewesen. Aber er darf nicht mitmachen, denn er hat vor ein paar Monaten selbst eine Leukämie-Diagnose bekommen.
9: Ich habe im Mai erfahren, dass ich selber an Krebs erkrankt bin. Die ersten zwei Chemos haben nicht so angeschlagen, wie sie anschlagen sollten. Und daher ist der nächste Schritt für mich eine Stammzellenspende. Das habe ich vor 3 Wochen erfahren. Aktuell sind wir auf Spendersuche. Der Vorteil ist bei mir, es gibt schon potenzielle Spender, die müssen sich jetzt melden. Und da hoffe ich natürlich, dass sich jemand zurückmeldet und wir zeitnah diese Spende durchführen können.
8: Die Aktion Vereint gegen Leukämie ist für Menschen wie Stefan gemacht. Vor mehr als 30 Jahren ins Leben gerufen, konnte die Stiftung Aktion Knochenmarkspende Bayern, kurz AKB, bis heute eine Datei mit rund 350.000 potenziellen Spendern aufbauen. 7.000 Mal haben sie einen Spender vermittelt. Das ist schön, aber nicht genug, denn im Alter von 60 fällt man als Spender aus der Datei, also sind immer neue Freiwillige gesucht. Anfang des Jahres habe die AKB deshalb die Challenge für die Vereine in Bayern gestartet, erzählt Mandy Kröger von der Stiftung.
10: Wir sind mittlerweile bei über 450 Vereinen, die sich daran beteiligt haben, haben ca. 1500 Stammzellspender, potenzielle Stammzellspender gewinnen können. Es gibt kein Ablaufdatum für diese Challenge und solange die Vereine motiviert sind, fleißig typisieren und weiter nominieren, wird es definitiv weitergehen.
8: Zur Aktion der Freiwilligen Feuerwehr in Au vorm Wald kamen fast 70 Teilnehmer. Die Typisierung geht schnell. Wattestäbchen 30 Sekunden im Mund an der Wange reiben, zurück ins fertige Kuvert stecken und an die AKB schicken. Tut nicht weh und ist kaum ein Aufwand. 70 neu registrierte Spender allein aus seinem Dorf. Stefan Grundfeldner freut sich.
9: Es hilft ja nicht nur mir aktuell, sondern auch jedem anderen, der an Krebs erkrankt ist oder Blutkrebs bzw. ein Lymphom hat. Und umso mehr, dass sie hier bereit erklären, umso besser ist es natürlich auch für den Patienten, weil man eher schon weiß, es gibt mögliche Spender und das lässt einen auch schon mal ruhiger schlafen.
8: Allein in Bayern erkranken rund 5.000 Menschen pro Jahr neu an Blutkrebs. Für viele von ihnen ist eine Stammzellenspende die letzte Hoffnung.
4: Eine erfolgreiche Stammzellspenden- und Registrierungsaktion in Bayern, Oliver Röhmhild berichtete.
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4: Es ist 5.43 Uhr und wir kommen damit jetzt zu unserem Kulturthema.
11: Es gibt viele Wege.
4: Oh, da war ich ein Stück zu schnell. Da müssen wir noch mal was anderes machen. Genau, Nachrichten schreiben, telefonieren, Spiele spielen und das alles immer und überall gleichzeitig. Mit nur einem Gerät, dem Smartphone, das ist heute für uns selbstverständlich. Vor 30 Jahren war das noch beinahe unvorstellbar. Und da kann man mal sehen, wie schnell diese Entwicklung vonstatten ging. In Finnland gab es damals ein Unternehmen, das das Mobiltelefonieren ermöglichen wollte. Ein paar Designer setzten sich zusammen und entwarfen den Vorgänger der heutigen Smartphones, den Nokia Communicator. Im August 1996 kam er auf den Markt und das klang damals so.
11: Es gibt viele Wege, sich zu verständigen. Mit dem neuen Nokia Communicator haben Sie es in der Hand, immer den besten Weg zu finden. Er ist ein Handy und er bietet Fax, E-Mail und Internetzugang.
12: 1996 ist das eine Weltsensation. Ein kleines mobiles Büro für die Hosentasche mit aufklappbarer Tastatur und kleinem Display. Das Ganze wiegt so viel wie eine kleine Konservendose und kostet 2700 D-Mark. Der Finne Panu Johansson hat den Communicator damals im Team bei Nokia mitentwickelt.
13: The first time when I saw somebody use Ich erinnere mich noch gut an das erste Mal, als ich jemanden den Communicator benutzen sah. Es war der Manager einer Rock'n'Roll-Band. Er stieg aus einem Tourbus und tippte auf seinem Communicator herum. Und ich dachte, ja, genau so einen Typen wollte ich mit diesem Produkt erreichen. Dass der Uropa der heutigen Smartphones ausgerechnet aus Finnland kommt, ist kein Zufall. Die nordischen Länder haben schon früh angefangen zu experimentieren, wie Daten über das Mobilfunknetz übertragen werden können, sagt der finnische Medienforscher Carl-Gustav Lindén. Nokia hat früh erkannt, dass es eine Technologie zur Datenübertragung geben musste. Der Communicator hat sich dann zu einem Statussymbol entwickelt. Er war fortschrittlich und vor allem für die Geschäftswelt gedacht. Er war zwar sehr teuer, aber im Grunde ein Vorgeschmack auf die Zukunft. Nokia trifft einen Nerv. Das finnische Unternehmen steigt in den folgenden Jahren zum dominierenden Handyhersteller der Welt auf und entwickelt auch seinen Communicator weiter. Designer Panu Johansson. Wir hatten ursprünglich sogar einen Touchscreen für das Gerät geplant, aber die Technologie, auf der er basierte, wurde vom Markt genommen. Um das zu verdauen, sind wir erstmal typisch finnisch in eine Bar gegangen. Also bleibt es bei der Tastatur. Doch dann kommt das Jahr 2007.
14: Is a revolutionary mobile phone. And we are calling it iPhone.
13: Apple-Chef Steve Jobs stellt das iPhone vor. Touchscreen statt Tastatur, Musik, Internet und Telefon in einem Gerät. Nokia hat zwar auch Smartphones, aber die Finnen setzen lange weiter auf viele verschiedene Geräte und Softwareversionen. Der ehemalige Nokia-Designer Panu Johansson. Wir wurden einfach zu groß, nicht mehr besonders agil und gewissermaßen arrogant. Der Erfolg hat Nokia am Ende getötet. Nokia verliert den Anschluss. 2013 verkaufen die Finnen ihre Handysparte an Microsoft. Seitdem konzentriert sich das Unternehmen auf Netzwerktechnik, also auf die technische Infrastruktur im Hintergrund. Damit schließt sich für Nokia ein Kreis, sagt Medienforscher Carl-Gustav Lindén.
15: Man kann sagen, das Mobiltelefon war nur eine Episode in der Geschichte von Nokia. Die Zukunft von Nokia sieht ziemlich gut aus. Die ganze künstliche Intelligenz braucht Infrastruktur, über die Daten und Informationen übertragen werden können. Und da ist Nokia sehr weit vorne. 30 Jahre später ist der Communicator längst Geschichte. Die Idee dahinter aber ist heute Alltag. Ein kleines Gerät, das Telefon, Computer und Internet miteinander verbindet.
4: 30 Jahre nach dem Nokia Communicator. Das war Arne Bartram mit seinem Beitrag.
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4: Jetzt kommen wir zur Kultur. Der Aufstieg der AfD sorgt ja für viele Diskussionen, gerade jetzt vor den anstehenden Wahlen in Ostdeutschland. Einer, der dabei mittendrin ist, Jan Gorko, besser bekannt auch als Monchi-Sänger der Band Feine Sahne Fischfilet, die positioniert sich gegen die AfD. Jan Gorko ist seiner Heimat in Ostdeutschland treu geblieben, sucht nach eigenen Angaben den Dialog und will Gräben schließen. Darum geht es in seinem neuen Buch Jenseits der Brandmauer.
16: Monchi lebt in Jarmen, Mecklenburg-Vorpommern. 2 Minuten zum See, 2 Minuten zum Fluss, nah an der Ostsee. Hier hat er Familie, Freunde und natürlich Hansa Rostock.
17: Ich lieb die Wellen und das Meer. Viel zu selten komme ich hierher.
18: Ich habe schon manchmal das Gefühl, ich lebe hier im Paradies. Bin dankbar, dass meine Eltern in Vorpommern gefickt haben und nicht in Aleppo. Weil sonst hätte ich auch rübergemacht, ja. Und ich mag auch die Menschen eigentlich, ne, sozusagen. Das ist ja auch so der Kontrast oder die Ambivalenz.
16: Die Ambivalenz, sie hat mit den letzten Bundestagswahlen zu tun. Da holte die AfD hier 54%. Monchi ist in Jarmen aufgewachsen, eine Stadt mit 2500 Einwohnern. Kann man hier eine Brandmauer ziehen und will ich das überhaupt? Fragt sich Monchi.
18: Wenn du immer diese ganze Brandmauer-Diskussion hast, hast du eigentlich immer nur diesen Habitus von, das darf nicht passieren. Aber wir leben da, wo man sich damit auseinandersetzen muss, wenn das passiert. Wir leben da, wo man sich nicht aus dem Weg gehen kann.
16: Wie Zusammenleben trotz Rechtsruck und politischer Gräben gelingen kann, das fragt Monchi in seinem neuen Buch, Jenseits der Brandmauer. Zu seinem schönen, vertrackten Leben in der Provinz gehört, dass die AfD die Menschen erreicht. Einfach, weil sie da ist.
18: Die sind einfach seit den 90ern hergezogen. Die haben sich Ländereien gekauft. Na, ich würde sagen, dass man das einfach merkt, wie das in den Jahren sich immer weiter verschoben hat. Dass einmal auf der einen Art die anderen Parteien hier gefühlt überhaupt nicht mehr präsent sind. Die AfD macht halt hier Stammtische. Ich weiß nicht, wann das letzte Mal die anderen Parteien Stammtisch gemacht haben.
17: Wir haben immer noch Grund, auch wenn wir ganz
16: Monchi, der antifaschistische Punkrocker und Leadsänger von Feine Sahne Fischfilet, erzählt in seinem Buch auch, wie er sich verändert hat.
19: We are Feine Sahne Fischfilet.
16: Wie er früher als gewaltbereiter Hansa Rostock-Hooligan gerne zugeschlagen hat, ein Fall für den Verfassungsschutz war. Auf der Bühne ist er heute immer noch wild, aber er ist auch Vater geworden und sieht die Welt ein ganzes Stück reflektierter.
18: Glauben wir ernsthaft, dass wenn wir sagen, Mensch, wählt nicht die AfD, dass noch irgendwer dann sagt, ach Mensch, ja danke für die Info. Man kann sich halt entscheiden, abzuhauen und Instagram-Videos schlaue zu machen darüber, wie schlimm das hier alles ist. Oder man kann auch bleiben und versuchen zu kämpfen. Zu kämpfen heißt vor allen Dingen, sich auch in so eine Gemeinschaft einzubringen.
16: Darum geht's Monchi mit seinem Buch »Machen statt meckern«. Und die Leute mitnehmen. Bei Konzerten sammelt die Band zum Beispiel für einen neuen Skatepark. Vor 10 Jahren haben sie in Järmen das Festival Wasted gegründet, als Aktion gegen rechts.
20: Hallo Järmen zu Hause! Diese eine Liebe!
16: Inzwischen lockt das Festival mit seiner Mischung aus Konzerten, Kinderprogrammen, Debatten und Sport auch Jugendliche an, die sonst rechte Sticker kleben.
18: Du kannst schon, denke ich, so eine Gemeinschaft, so eine kleinen Orte auch mitprägen, Akzente setzen. Und das, denke ich, passiert hier in diesem Ort. Hier gibt es immer noch viele coole Leute aus in diesem Dorf.
16: Dabei macht er sich keine Illusionen. Monchi wird massiv bedroht, steht auf rechtsextremen Todeslisten. Auch die Band und ihr Umfeld wurden mehrfach angegriffen. Da endet für ihn das Verständnis.
18: Man muss halt halbwegs wehrhaft sein, im Sinne von, ich lasse mir auch nicht die Fresse einhauen und halt nicht noch die linke Backe hin, wenn mir die rechte eingeschlagen wurde schon. Ich werde diesen Leuten aber nicht meine Angst schenken. Nicht meine Lebenslust nehmen lassen. Wenn es soweit ist, ist es soweit. Und ich werde aber nicht so wie die. Und das ist der Kampf.
16: Monchis Buch ist erfrischend offen, auch selbstkritisch. Kein Heldenepos, sondern ein Plädoyer für das sich treu bleiben, für Engagement in der Provinz, dort, wo man den Unterschied machen kann.
4: Und das Buch Jenseits der Brandmauer von Jan Gorko ist bei Kiepenheuer und Witsch erschienen, hat 240 Seiten und kostet 20 Euro.
0: Standpunkte.
4: Schwindende Wasservorräte, aufgeheizte Städte, ausgetrocknete Flüsse. Deutschland leidet derzeit unter den Folgen des heißen Sommers und die hohen Temperaturen können teilweise tödlich sein. Mehr als 12.000 Menschen sind nach Schätzungen des Robert-Koch-Instituts im Zusammenhang mit der außergewöhnlichen Wärme bereits gestorben. Um Risikogruppen besser zu schützen, hat Bundesumweltminister Schneider daher einen nationalen Hitzeaktionsplan angekündigt. Unsere Gastkommentatorin Ronja Brier, Chefredakteurin des Online-Portals Watson, hält den Plan für sinnvoll, allerdings nur mit der passenden Umweltpolitik.
21: Künftig sollen sich nicht mehr nur Länder und Kommunen um Hitzeschutz kümmern, sondern auch der Bund. Das kann helfen, Maßnahmen besser zu koordinieren und vor allem gemeinsam zu finanzieren. Das ist gut, aber wirklich entscheidend ist, und darüber wird gerade viel zu wenig gesprochen, was wirklich drinstehen soll im Hitzeaktionsplan. Natürlich sind Warnsysteme und akute Schutzmaßnahmen wichtig. Dazu gehört es, für Menschen in Krankenhäusern und Altenheimen zu sorgen. Aber damit allein ist die Klimakrise nicht bewältigt. Ein bundesweiter Aktionsplan funktioniert nur, wenn er Klimaschutz auch langfristig mitdenkt. Mit einer vernünftigen Energiepolitik, also dem Ausbau erneuerbarer Energien wie Wind- und Solarenergie. Mit grüneren Städten und mit konsequentem Klimaschutz. Dazu gehören strengere Regeln gegen Luft- und Wasserverschmutzung genauso wie die Förderung von öffentlichem Nahverkehr und Radwegen. Ein paar zusätzliche Trinkbrunnen reichen nicht aus.
4: Das meint Ronja Brier, und die Frankfurter Allgemeine Zeitung begrüßt den Hitzeaktionsplan des Bundesumweltministers ebenfalls. Sie sieht aber großen Nachholbedarf in Deutschland bei der Anpassung an die Folgen des Klimawandels.
22: In anderen Weltgegenden ist seit Jahrhunderten bekannt, wie man sich gegen Hitze wappnet, wie man sich kleidet, wie man Plätze und Wohnungen beschattet und begrünt, zu welchen Zeiten körperliche Aktivität zu vermeiden ist. Länder wie Deutschland verlassen sich indes noch immer darauf, in gemäßigten Klimazonen zu liegen. Nur sind die Zustände hier immer weniger gemäßigt. Dieser ungeübte Umgang mit den Extremen ist gefährlich. Die Zahl der Hitzetoten ist nicht etwa in traditionell heißen Ländern besonders hoch, sondern in Europa.
4: Die Nürnberger Nachrichten fordern von Bund, Ländern und Kommunen, beim Hitzeschutz besser zu kooperieren.
22: Entscheidend ist es, den Schutz vor den Folgen von Extremwetter in alle Planungen einzubeziehen. Da müssen Referate zusammen statt gegeneinander arbeiten. Da braucht es ein Umdenken bei allen Neubauprojekten. Andere Länder und Städte machen vor, was da alles geht. Wer nun nicht umsteuert, riskiert sehenden Auges, dass die nächsten Unwetter schlimmere Folgen haben als mit entschiedenem Klimaschutz.
4: Und das waren unsere Standpunkte.
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4: Heute vor 100 Jahren wurde in Paris René Goscinny geboren. Er schuf Comics mit weltberühmten Helden. Oliver Rostermeier erinnert an ihn.
1: Man darf wohl ohne Übertreibung sagen, dass dies ein großer Tag für alle freien Gallier ist.
2: Das dürften heute wohl nicht nur Asterix und Obelix über René Goscinny sagen. Der Sohn jüdischer Einwanderer aus Polen und der Ukraine lernt schon sehr früh die Kraft des Humors.
3: Ich bin der jüngste von zwei Kindern. Vater war Alkoholiker und schlug Mutter. Sehr schnell bemerkte ich, dass das Lachen ein Schutzmantel war. Ich war glücklich, wenn ich jemanden zum Lachen brachte.
2: Nach dem Abitur arbeitet Goscinny in einer Werbeagentur und er koloriert Kinderbücher. Er bewirbt sich in den 1940er Jahren als Zeichner für Walt Disney. Vergeblich. Ein Wink des Schicksals? Denn in Brüssel lernt er Anfang der 50er Jahre den französischen Zeichner Albert Uderzo kennen und schreibt ab sofort die Texte für seine Comicfiguren, anstatt weiter zu zeichnen. Er bringt Kapitän Pit Pistol zum Sprechen und er entwirft den kleinen Nick.
23: Aber wer sind Sie, junger Mann?
24: Asterix! Erkennst du mich nicht?
2: 1959. Goscinny weckt seine bekannteste Figur zum Leben. Zusammen mit Zeichner Uderzo. Die Figur wird ein Klassiker.
25: Eines Tages kam ein Herr zu uns, der eine neue Jugendzeitschrift machen wollte. Er wollte vor allem, dass ihr französisches Kulturgut zugrunde liegt. Und als wir so in den hintersten Ecken der französischen Geschichte suchten, stießen wir auf die Gallier.
26: Mein Jupiter, wie viele feindliche Männer haben sich euch entgegengestellt?
27: Also es waren über den Daumen, würde ich sagen, recht betrachtet war es nur einer.
28: Ach ja, so ein großer, ein kleiner.
2: Anfang der 60er dann Goscinnys letzter großer Streich. Der Gegenentwurf zu Asterix dem Gallier.
3: Ich wollte eine Parodie auf die Bosheit machen. Ist nur gut, den Großvisier.
2: Goscinny wird nur 51 Jahre alt. Er stirbt 1977 in Paris. Heute verwalten die beiden Töchter von Goscinny und Uderzo das Erbe ihrer Väter. Der Meister der Sprechblasen kam am 14. August 1926 auf die Welt. Heute vor 100 Jahren.
4: Und daran erinnerte Oliver Rostermeier in seinem Stichtag. Und mit diesem Stichtag geht nun diese Ausgabe der ARD-Infonacht vom Norddeutschen Rundfunk in Hamburg so langsam, aber sicher ihrem Ende entgegen. Es wird heute noch einmal heiß in Deutschland. Sofern Sie nicht unter der Hitze leiden, können Sie vielleicht noch mal einen schönen Sonnentag genießen, je nachdem, wo Sie sich gerade in Deutschland aufhalten. Sollten Sie jetzt schon unterwegs sein oder noch unterwegs sein, dann wünsche ich Ihnen weiterhin eine gute und sichere Fahrt. Ich werde meine Heimfahrt auch gleich antreten. Im Studio war bis hierhin Detlef Karg und der sagt Danke für Ihr Interesse, auch im Namen von Redaktion und Technik. Und wir schauen noch ganz kurz auf die Uhr. Es wird in wenigen Sekunden 5:58.
29: Hat sich der Kollege Karg jetzt aber Zeit gelassen. MDR aktuell jetzt hier. Peter Hartlapp an diesem letzten Sommerferienfreitag, 14. August 2026. Josephine Bechler im Wetterstudio. Schönen guten Morgen.
30: Ja, guten Morgen, Peter.
29: Kriegen wir die Sommerferien sommerlich zu Ende?
30: Ja, er hat es ja gerade schon gesagt. Also wir bekommen heute noch richtig viel Sonne ab. Und die Temperatur, die klettert auch in den heißen Bereich. Also wir sind heute bei 30 bis sogar örtlich, vor allem in Thüringen 36 Grad. Auch Sachsen-Anhalt kann das abbekommen. Aber natürlich auch für alle anderen heiß. Und die Sonne wird ganz selten mal von wenigen Schleierwolken verdeckt, die da von Nordwesten hineinziehen. Der Wind ist auch recht schwach. Also da wird auch kein kühles Lüftchen wehen.
29: Wie wird denn das Wochenende?
30: Der Samstag wird auch nochmal sehr heiß, also auch hier besteht wieder diese hohe Wärmebelastung, vor allem dann die Mittag- und Nachmittagssonne sollte man eher meiden. Am Nachmittag kommen am Samstag schon so die ersten Quellwolken auf und gegen Abend sind dann auch die ersten Schauer und Gewitter bei uns. Und wenn diese dann aufziehen, begleiten sie uns eigentlich in der Nacht zum Sonntag und auch am Sonntag und die sorgen dann auch für die Abkühlung, wobei am Sonntag werden immer noch bis 28 Grad erwartet.
29: Danke, Josephine. Stellen Sie sich einen Turm aus Paketen vor, der 10-mal bis zur internationalen Raumstation ISS reicht. Anders gesagt 4000 Kilometer. So viele Pakete schicken wir Deutschen jedes Jahr zurück, vor allem Klamotten. Stefan Tromp ist stellvertretender Hauptgeschäftsführer beim Handelsverband Deutschland.
5: Gerade im Textilbereich sind die Retourenquoten eine hohe Herausforderung, weil natürlich sehr viel an Ware zum Kunden geht, aber davon nur ein Teil verkauft wird. Der Rest kommt zurück, muss überprüft werden, muss gegebenenfalls für den erneuten Verkauf auch nochmal präpariert werden.
29: Deshalb verlangen manche Händler jetzt eine Rücksendegebühr, um den Retourenwahnsinn zu stoppen. Ob es hilft, darum geht es bei uns hier in einer guten Viertelstunde nach den Nachrichten.
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7: Um 6 Uhr mit Susanne Lemke. Der Branchenverband der Gas- und Wasserwirtschaft fordert eine Steigerung der Gasimporte. Vorstand Gerhard Linke sagte dem MDR, bei gleichbleibenden Importen wären die Speicher zu Winterbeginn lediglich zu 70% gefüllt. Im Februar bekäme man dann ein Problem. In Deutschland sind die Gasspeicher derzeit nur zu 47% gefüllt, in Mitte Deutschland sind es 51%. Grund für die niedrigen Stände sind die hohen Gaspreise wegen des Iran-Kriegs. In Nordrhein-Westfalen kommt es wegen eines Waldbrandes zu Evakuierungen. Wie die Gemeinde Hürtgenwald in der Eifel mitteilte, müssen sich in einem Ortsteil gut 1.800 Menschen vorsorglich in Sicherheit bringen. Insgesamt stünden rund 25 Hektar Wald in Flammen. Auch im Saarland brennt es. Dort kämpfen hunderte Feuerwehrleute gegen einen Waldbrand bei Ottweiler. 4 Einsatzkräfte wurden verletzt. Im Harz konnte die Feuerwehr einen Waldbrand östlich von Bennigenstein unter Kontrolle bringen. Bei dem Brand nahe Plauen dauern die Löscharbeiten an. Im lettischen Luftraum haben NATO-Kampfjets eine Drohne abgeschossen. Das teilten die Streitkräfte des baltischen Landes mit. Es habe sich um eine ausländische Drohne gehandelt, die in den lettischen Luftraum gelangt sei. Genaue Angaben zur Herkunft wurden nicht gemacht. Zuvor hatte Lettland für die Grenzgebiete zu Russland Luftalarm ausgerufen. Finnland sperrte vorübergehend eine Zone für den Luft- und Schiffsverkehr. In Schweden gelten Jugendliche ab 14 Jahren künftig als strafmündig. Das Parlament in Stockholm beschloss, das Alter um ein Jahr zu senken. Außerdem wird die Strafmilderung für Jugendliche gestrichen. Das bedeutet, dass sie zu Haftstrafen von bis zu 18 Jahren verurteilt werden können. Schweden kämpft gegen zunehmende Bandengewalt. Immer öfter werden für schwere Straftaten Minderjährige rekrutiert. Bei der Leichtathletik-EM in Birmingham hat das deutsche Team 2-mal Gold, 1-mal Silber und 2-mal Bronze geholt. Bei den 10 Kämpfern sicherte sich Weltmeister Leo Neugebauer EM Gold. Silber ging an Niklas Kaul. Hindernisläuferin Gesa Krause siegte über die 3000 Meter. Ihre Teamkollegin Olivia Gürth holte Bronze. Beim Diskuswurf jubelte der Magdeburger Henrik Janssen über Bronze. Es ist die erste deutsche EM-Medaille im Diskuswurf seit 12 Jahren. Das waren die Nachrichten. Das Wetter. Die Temperaturen von 5 Uhr. Überall wolkenlos. Auf dem Brocken 19 Grad. Chemnitz 19, Dresden 18, Eisenach 13 Grad. Erfurt 15, Fichte, Berg 15, Gera 15 Grad, Görlitz 11 Grad. In Halle und Leipzig 11 Grad, Magdeburg 16 und Meiningen 17 Grad. Heute viel Sonne, nur ein paar dünne Wolken. Es bleibt trocken, sehr heiß, 30 bis 36 Grad. Morgen zunächst sonnig und heiß, am Abend in Sachsen-Anhalt einzelne Gewitter möglich, 33 bis 37 Grad. Sonnenaufgang in Halle war heute 5.56 Uhr, Sonnenuntergang ist 20.37 Uhr. 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Vorsicht auf der A17 Richtung Prag zwischen Dreieck Dresden-West und Dresden-Gorbitz. Liegen Fahrzeugteile auf der linken Fahrspur. Soweit der Verkehrsdienst. 6.04 Uhr.
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29: Schönen guten Morgen an diesem 14. August 2026, an diesem Freitag. Susanne Lemke haben Sie gehört im Nachrichtenstudio. Josefine Bechler hat das Wetter am Blick, Peter Hartlapp moderiert. Schön, dass Sie uns zuhören. Vielleicht für die lieben Kleinen gar nicht so schön, dass am Montag die Schule wieder losgeht. Vielleicht aber ja auch doch, wenn Sie zum Beispiel am Montag Ihren allerersten Schultag haben. 74.000 Kinder werden in Mitteldeutschland am Montag eingeschult. Davor wird morgen aber erstmal in vielen Familien gefeiert.
8: Ich freue mich auf meine Party und sogar auf meine Gäste und dass wir tolles Essen haben, weil Papa hat sehr Gutes.
9: Ich kriege zu meiner Einschulungsfeier eine eigene Hüpfburg. Darauf freue ich mich.
10: Bei der Einschulung, da freue ich mich am meisten auf die Geschenke, dass wir zusammen sind und so.
29: Tja, was haben wir noch so für Sie im Programm in dieser Stunde? Wir schauen in einer Dreiviertelstunde nach Sizilien, wo der Vulkan Ätna gerade Reisende aufhält. Im Sport davor feiern wir zweimal Gold für Deutschland, unter anderem bei der Leichtathletik-EM. Und wir reden über den Retouren-Europameister Deutschland und was Händler jetzt gegen die Massen an zurückgeschickten Paketen tun wollen. An diesem Freitag das Ganze, an dem wir später bis zu 34 Grad bekommen in Mitteldeutschland. Lassen Sie uns doch mal sprechen übers Heizen. Nicht Ihr Thema Nummer 1 gerade, kann ich mir vorstellen, aber während wir das Eis weglöffeln, schleicht der Winter heimlich näher. Viele Menschen heizen dann mit Gas und unsere Gasspeicher, die sind gerade leerer als sonst um diese Jahreszeit. Bleibt die Bude im Winter trotzdem warm? Sarah Bötscher.
11: An kalten Wintertagen rauscht Erdgas gleichzeitig in Millionen Heizungen. Für diesen Moment werden schon Monate vorher Vorräte angelegt. Doch Stand jetzt sind die Gasspeicher bundesweit nur zu 47% gefüllt, könnten also umgerechnet rund 7 Millionen Haushalte für ein Jahr versorgen. Ein Blick nach Mitteldeutschland zeigt, wir liegen aktuell bei knapp 51%, also ein bisschen drüber, sagt das Unternehmen VNG, das drei große Speicher unter anderem in Bernburg und Bad Lauchstädt betreibt. Ziel für Anfang November sind bundesweit 70%. Der VNG-Geschäftsführer für den Handel und Vertrieb, Stefan Haupt, sagt, das schaffen wir. Noch.
12: Für die mitteldeutschen Speicher mit den hohen Leistungskennzahlen haben wir noch ein bisschen Zeit, in die Befüllung zu gehen. Sorgen macht uns eher der gesamtdeutsche Speichermarkt, weil wir da auch ziemlich große Speicher in Niedersachsen und in Bayern haben, die deutlich leerer und die deutlich langsamer in der Befüllungsleistung sind als die Speicher, die wir in Mitteldeutschland haben.
11: Einen Versorgungsengpass befürchtet Haupt trotzdem nicht, auch wenn es teuer werden könnte, die Speicher weiter zu füllen. Grund dafür die hohen Gaspreise auch durch den Nahostkonflikt. Die machen es einfach unattraktiv, sich jetzt im Sommer mit Gas einzudecken, sagt Heiko Lohmann, Autor beim Fachverlag für die Energiebranche Energate.
13: Weil die Preise keine Anreize bieten, Gas einzuspeichern, weil platt ausgedrückt der Sommer, also die Preise für diesen Sommer waren immer höher als die Preise für den nächsten Winter. Und wenn Sie damit kein Geld verdienen können, dass Sie Gas jetzt einspeichern und später verkaufen, dann machen Sie das eben nicht.
11: Lohmann hat große Zweifel, dass wir auf die 70% kommen, wenn sich die Marktsituation nicht drastisch ändert. Es komme aber auch darauf an, ob wir einen milden oder kalten Winter erleben werden. Ob wir genug Gas haben, hängt jedoch nicht allein von den Speichern ab, sondern auch davon, ob wir genug Gas importieren, wie derzeit aus Norwegen, Belgien und den Niederlanden, betont Gerald Linke vom DVGW, dem Deutschen Verein des Gas- und Wasserfaches.
14: Wenn wir importieren, wie wir das im Tagesdurchschnitt tun, wenn wir das auch über den Winter so fortsetzen würden, dann würden wir mit 70% Speicherfüllstand zu Beginn des Winters in Probleme im Februar geraten, weil nämlich die Mindestmarke von 31%, die man dann noch haben möchte, also die Reserve im Speicher, die würden wir unterstreiten. Aber wenn wir die Importmengen steigern, und das können wir, da ist noch Luft nach oben, dann können wir natürlich dieses Defizit kompensieren. Es ist also jetzt ganz wichtig, auf beides zu achten und auch zu appellieren, dass wir einfach mehr Gas nach Deutschland importieren.
11: Das betont auch die Bundesnetzagentur. In einem Statement schreibt sie, dass Deutschland über ausreichende Import- und Speichermöglichkeiten verfüge. Die Versorgungssicherheit sei gewährleistet.
29: Der Bericht von Sarah Bötscher. Noch aber haben wir natürlich Sommer und es ist heiß und trocken in Mitteldeutschland auch heute. Der Deutsche Bauernverband rechnet in diesem Jahr deshalb mit erheblichen Ernteausfällen. Vor allem im Süden des Landes könne das bis zum Totalausfall gehen. Verbandspräsident Joachim Ruckwied fordert deshalb Hilfe von der Politik. Aus Berlin, Jim Bobnikschers.
15: Vor allem beim Getreide rechnet der Bauernverband in diesem trockenen Jahr mit einer Ernte deutlich unter dem Durchschnitt. Gerade beim Weizen, sagt der Verbandspräsident Joachim Ruckwied dem Redaktionsnetzwerk Deutschland. Größere Einbußen wird es demnach wohl auch bei Raps, Kartoffeln, Gemüse und Zuckerrüben geben. Ebenso bei Körnermais und Sojabohnen. Vor allem in Süddeutschland könnte die Ernte teilweise ganz ausfallen. Im Norden sieht es laut Ruckwied etwas besser aus, weil es dort häufiger geregnet hat. Überall wächst jedoch auch weniger Futter für die Tiere nach. Zum Teil müssen Landwirte Kühe und Schweine deshalb früher schlachten als geplant. Der Bauernpräsident warnt, dass die wirtschaftliche Lage für viele Betriebe schon jetzt brutal angespannt ist. Ruckwied fordert deshalb Unterstützung von der Politik. Die könnte zum Beispiel die Zuschüsse der EU an die Bauern früher auszahlen oder die Steuern auf Diesel senken, schlägt Ruckwied im TV-Sender Phoenix vor.
0: Jim Bob Nikschas um 6.09 Uhr. Guten Morgen nochmal. Innerhalb weniger Tage gelangen über 70.000 Menschen von Marokko aus in die spanische Exklave Ceuta. Zu Fuß oder schwimmend, rund 6 Kilometer über das offene Meer. Dauer gut 4 Stunden. Schwimmend. Mindestens 100 Menschen, darunter auch Kinder, haben dabei ihr Leben verloren. Diese Bilder von Ende Juli, Anfang August haben Sie sicherlich noch im Kopf. Die meisten Menschen, die nach Europa flüchten wollten, sind dann kurze Zeit später wieder nach Marokko zurückgekehrt. Für das anstehende Wochenende wird nun eine weitere Flüchtlingswelle befürchtet, aber die EU hat offenbar ihre Lehren gezogen. Sie hat sich mit den großen Internetplattformen zusammengesetzt, um Falschinformationen zu verhindern. Warum das in diesem Fall elementar wichtig ist. Sabrina Fritz.
1: Brüssel will keine Panik schüren. Die Aussagen zum kommenden Wochenende klingen eher beschwichtigend. Wenn Sie den 15. August ansprechen, ist das für uns kein spezielles Datum. Wir müssen unsere Grenzen immer schützen. Jeden Tag, zu jeder Zeit, hieß es diese Woche aus der EU-Kommission. Doch ganz so entspannt ist die Lage offensichtlich nicht. Denn die Behörden

0: Wer es in die Welt gesetzt hat, ist aber, wie beim letzten Mal, unklar. Aber sicher ist, Meldungen auf Social Media haben dazu beigetragen, dass sich vor 2 Wochen zehntausende Menschen ins Meer gestürzt haben und in der spanischen Exklave Ceuta an Land gegangen sind. Über 100 haben dieses Abenteuer nicht überlebt. Ein solches Drama will die Europäische Union verhindern und hat sich mit den großen Plattformen wie TikTok, Instagram und Facebook anschließend zusammengesetzt. Das Ergebnis?
1: TikTok and Meta have activated crisis protocols, as you have just said, and have now put in place an ad hoc escalation and cooperation mechanism with fact-checker.
0: TikTok und Meta haben ihren Krisenmechanismus aktiviert und arbeiten mit Faktencheckern zusammen, so EU-Sprecher Ballas Uivari. Grundlage für den Notfallplan im Netz ist der Digital Services Act, kurz DSA. Er regelt, was die großen Plattformen in Europa dürfen und was nicht. In Europa sind TikTok und Co. für die Inhalte, die sie verbreiten, zumindest mitverantwortlich. Sie arbeiten deshalb mit Faktencheckern zusammen, die Falschmeldungen identifizieren. Im Falle von Marokko und Spanien sind das unter anderem die Nachrichtenagentur AFP und die spanische Organisation Nutrail, die Fake News aufdeckt.
1: The platforms get better information from the fact-checkers, so the fact-checkers can flag any harmful.
0: Die Plattformen bekommen die Informationen von den Fact-Checkern und können dann Nachrichten mit falschen Inhalten kennzeichnen, wie zum Beispiel einen möglichen neuen Ansturm auf die Grenze. Die Plattformen können reagieren und ihre eigenen Regeln umsetzen, hieß es in Brüssel. In den USA wurde die Zusammenarbeit mit solchen Faktencheckern inzwischen abgeschafft. Doch auch in der analogen Politikwelt haben die Ereignisse von Ceuta hohe Wellen geschlagen. Spanien und Italien kontrollieren gegenseitig ihre Grenze. Italiens Ministerpräsidentin Meloni und Mette Frederiksen aus Dänemark fordern eine noch strengere europäische Migrationspolitik. Auch mehr Beamte und mehr Befugnisse für die Grenzschutzbehörde Frontex werden gefordert. Darüber will die EU im Herbst entscheiden.
2: Der Bericht von Sabrina Fritz. Harvard, das steht für Elite. Nobelpreise, die klügsten Köpfe der Welt. Nicht für Donald Trump, der der Spitzenuni Nachhilfe erteilen will in Sachen Recht und damit jetzt krachend gescheitert ist. Die US-Regierung war der Meinung, dass man in Harvard nicht genug gegen Antisemitismus auf dem Campus tun würde. Ein Bundesgericht sieht das komplett anders. Nina Barth.
3: Ein Bundesrichter in Boston hat entschieden, ein Verstoß gegen das Gesetz zum Schutz vor Diskriminierung kann Harvard nicht nachgewiesen werden. Darum wies er die Klage der Trump-Regierung gegen die Elite-Uni ab. Das US-Justizministerium hatte die Klage im März eingereicht. Der Vorwurf, die Hochschule duldete 2023 und 2024 ein feindliches Umfeld für jüdische und israelische Studierende während pro-palästinensischer Proteste auf dem Campus. Harvard sei nicht ausreichend gegen antisemitisches und anti-israelisches Verhalten eingeschritten. Der Richter erklärte dazu nun, die antisemitischen Vorfälle seien zu isoliert und episodisch, um zu zeigen, dass Harvard anhaltend gegen das Gesetz verstoße. Das Urteil ist eine Niederlage für die Trump-Regierung. Sie wollte unter anderem erreichen, dass Harvard hohe Bundeszuschüsse zurückzahlen muss und keine weiteren Fördergelder mehr bekommen kann.
2: Aus Washington, Nina Barth, um 6.15 Uhr. 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Mit der Forderung des Branchenverbands der Gas- und Wasserwirtschaft nach einer Steigerung der Gasimporte. Vorstand Linke sagte dem MDR, bei gleichbleibenden Importen wären die Speicher zu Winterbeginn lediglich zu 70% gefüllt. Das ist unsere Topmeldung heute Morgen. Was heute noch wichtig wird. Susanne Lemke.
4: Die Verkehrsminister der ostdeutschen Länder wollen am Nachmittag über die Ergebnisse ihres Arbeitstreffens in Gera informieren. Die Ressortchefs stimmen sich seit gestern über gemeinsame Positionen gegenüber dem Bund ab. Im Mittelpunkt stehen autonomes Fahren, die Finanzierung der Schiene und der Ausbau der Verkehrsinfrastruktur in ländlichen Regionen. Am wichtigen Rheinpegel Kaub wird heute ein neuer Tiefstwert erwartet. Laut Wasserstraßen- und Schifffahrtsverwaltung des Bundes soll der Pegel erstmals einstellige Werte anzeigen. Die Fahrrinne wäre dann nur noch 1,20 Meter tief. Bundesumweltminister Carsten Schneider besucht heute in Erfurt das Bürgerforschungsprojekt FLOW. Dabei untersuchen Freiwillige den Zustand kleiner Bäche. Ziel ist ein besserer Gewässerschutz. Das Wetter. Heute viel Sonne und trocken, 30 bis 36 Grad. Morgen zunächst sonnig und heiß, am Abend in Sachsen-Anhalt einzelne Gewitter möglich, 33 bis 37 Grad. 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Vorsicht auf der

0: A4 Richtung Frankfurt zwischen Hainichen und Frankenberg liegt ein Holzbrett auf der Fahrbahn. In A9 Richtung Berlin in Höhe Leipzig-West steht ein defekter LKW auf der rechten Spur. Vorsicht, hier wird ein Reifen auf der Fahrerseite gewechselt. Und Vorsicht auf der A17 Richtung Prag zwischen Dreieck Dresden-West und Dresden-Gorbitz liegen Fahrzeugteile auf der linken Fahrspur. Soweit der Verkehrsdienst, 6.17 Uhr.
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2: Wenn Sie Scrabble mögen, dann haben wir heute Morgen für Sie eine Idee für ein neues Lieblingswort. Verpackungsrechtsdurchführungsgesetz. Das gilt seit dieser Woche Mittwoch. Zusammen mit einer neuen EU-Verordnung. Das Ziel dahinter ist eigentlich gut. Weniger Müllberge und einheitliche Regeln in ganz Europa. Aber was bedeutet das konkret für unseren Alltag beim Einkaufen? Ulrike Köhler.
3: Stellen Sie sich vor, Sie sind im Urlaub in Frankreich, Spanien oder Italien. Die Verpackungen im Supermarkt sehen schön aus, der Inhalt hat geschmeckt. Aber wo wird die leere Limo-Dose, die Chipstüte oder das aufgebrauchte Marmeladenglas eigentlich dort entsorgt? Und vielleicht muss man gar nicht mal ins Ausland gehen. Selbst bei hiesigen Verpackungen ist nicht immer sofort klar, in welche Tonne die nun eigentlich gehören. Beispiel Pizzakarton, Altpapier oder doch eher Restmüll, weil er fettig geworden ist. Und was ist mit Joghurtbechern? Die haben einen Aludeckel, die Banderole ist aus Pappe, der Becher aus Plastik. Künftig muss auf der Verpackung schon klar erkennbar sein, wie sie entsorgt werden muss, erklärt Ines Oehme vom Umweltbundesamt in Dessau-Roßlau.
4: Man findet dann auf der Verpackung selbst Symbole, woraus sie zusammengesetzt sind und wie diese zu entsorgen sind. Und die gleichen Symbole sind dann auf den Abfallsammelbehältern anzubringen, sodass man allein schon optisch erkennen kann, wohin eine Verpackung zu entsorgen ist. Und das ist auch ein Ziel dieser Verordnung, harmonisierte Symbole in der gesamten EU einzuführen. Also wenn ich dann auch in Urlaub fahre, erkenne ich die gleichen Symbole dort auch auf der Verpackung.
3: Außerdem muss deutlicher werden, wer die Verpackung hergestellt hat, sagt Nathalie Brandenburg, Geschäftsführerin des Deutschen Verpackungsinstituts.
5: Derjenige, der verantwortlich ist für die Verpackung, der entscheidet, wie sieht die aus, wie gestalte ich die, welche Funktionalitäten hat die, aus welchem Material ist die recyclingfähig, ja oder nein. Wer diese Verantwortung trägt, muss so auf der Verpackung draufstehen, dass ich eine Kontaktmöglichkeit als Konsumentin über die Verpackung finde.
3: Mit dieser neuen Verordnung soll für Verbraucher also mit einem Blick klar werden, was in welche Tonne gehört. Allerdings, das kann noch dauern. Die EU-Kommission wird erst bis Mitte 2028 entscheiden, welche Symbole wofür benutzt werden sollen. Danach haben die Hersteller 2 Jahre Zeit, die Verpackungsproduktion umzustellen. Was jetzt schon gilt, sind Vorgaben zu gesundheitlichen Aspekten, sagt Ines Oehme vom Umweltbundesamt.
4: Zum Beispiel werden Verbraucherinnen und Verbraucher ab sofort durch die Beschränkung sogenannter PFAS in Verpackungen, die mit Lebensmitteln in Berührung kommen, besser geschützt. Und die EU-Verpackungsverordnung führt dazu Grenzwerte ein, die nicht überschritten werden dürfen. Die PFAS, das sind Substanzen, die sind also ganz schwer abbaubar und können sich in Umwelt und im menschlichen Körper anreichern.
3: Die neue EU-Verpackungsordnung soll Verbraucher vor schädlichen Stoffen schützen. Und es geht um die europaweite Anti-Plastik-Strategie. Die war vor einigen Jahren das Aus für Strohhalme und Besteck aus Plaste. Und künftig sollen Verpackungen folgen, die schlecht recycelt werden können.
2: Der Bericht von Ulrike Köhler. Und jetzt stellen Sie sich als Frau kurz mal vor. Sie dürften ab morgen nicht mehr zur Arbeit gehen. Sie dürften nicht mehr ohne männliche Begleitung auf die Straße gehen. Stellen Sie sich vor, Ihre Stimme hat in der Öffentlichkeit überhaupt gar keine Bedeutung. Das ist die Realität für Frauen in Afghanistan, 5 Jahre nachdem die Taliban das Land im Sommer 2021 wieder übernommen haben. Mit den Taliban verhandelt gerade die Bundesregierung. Es geht um Abschiebungen aus Deutschland. Gabo Hallas.
6: Die Welt schaut nach Kabul im August vor 5 Jahren. Menschen verzweifeln in ihrer Angst vor den Taliban.
7: Bitter, dramatisch und furchtbar.
8: Es gibt auch nichts zu beschönigen,
6: sagen deutsche Spitzenpolitiker damals. Und heute?
9: Die Lage in Afghanistan ist extrem bedrückend, insbesondere die Situation von Frauen und Mädchen.
6: So Entwicklungsministerin Rim Alabadi Radovan. Ihr Haus unterstützt weiter vor Ort. Etwa 50 Millionen Euro wurden 2025 gezahlt. Nicht an die Taliban, sondern zum Beispiel an die Vereinten Nationen oder die Weltbank.
9: Wir können die Politik der Taliban nicht ändern, aber wir können dafür sorgen, dass unsere Hilfe vor allem Frauen erreicht, bei Ernährung, Gesundheit, Bildung und dabei ein eigenes Einkommen zu haben.
6: Besonders Frauen und Mädchen leiden. Ihnen wird zum Beispiel die höhere Bildung verwehrt. Aus dem Auswärtigen Amt heißt es, die Menschenrechtslage in Afghanistan habe sich kontinuierlich verschlechtert. Shahina Gambir von den Grünen wurde selbst in Afghanistan geboren und heute ist zu hören, wie wütend sie auf die Bundesregierung ist.
10: Deutschland tut hier einfach nicht genug. Das Welternährungsprogramm erreicht nur noch eines von 9 unterernährten Kindern. Fast die Hälfte aller Kinder in Afghanistan hungert. Ein Grund sind die Kürzungen der Geberländer. Auch Deutschland gehört maßgeblich dazu.
6: Auch Jan Nolte von der AfD sagt, dass sich vor allem die Lage für Frauen verschlechtert hat. Erfordert Hilfen nur unter einer Bedingung.
11: Das Ausbleiben der internationalen Hilfsgelder in Afghanistan, das macht sich natürlich bemerkbar. Die haben ja vorher einen wesentlichen Teil des Staatshaushaltes ausgemacht. Künftige Hilfsleistung für Afghanistan möchte ich an die Bereitschaft der afghanischen Regierung koppeln, ihre Staatsbürger auch wieder zurückzunehmen.
6: Die Taliban regieren Afghanistan und Deutschland spricht mit ihnen. Technische Kontakte heißt das. Also Kontakte auf Arbeitsebene.
12: Es hat heute Vormittag einen weiteren Abschiebeflug nach Kabul gegeben.
6: Innenminister Alexander Dobrindt setzt das um, was im Koalitionsvertrag steht. Um das möglich zu machen, braucht es auch Gespräche mit den Taliban, also mit radikalen Islamisten. Der Minister findet das richtig.
13: Wenn Sie nach Afghanistan Straftäter abschieben wollen, müssen Sie mit denen reden, die da Verantwortung haben. Das haben wir getan.
6: Vor allem Straftäter und Gefährder werden abgeschoben. Zuletzt aber auch ein Mann, der nicht verurteilt war.
12: Wer ausreisepflichtig ist, der ist erstmal aufgefordert, die Reise in sein Heimatland anzutreten. Wenn er dies nicht tut, dann kann es auch sein, dass es zur Abschiebung kommt. Das muss jedem bewusst sein.
6: Deutschland erkennt die Taliban nicht an, führt aber Gespräche mit einer islamistischen Regierung, die vor allem Frauen im Land unterdrückt. Entwicklungsministerin Rehm Alabadi Radovan.
9: Die Bundesregierung hat hier unterschiedliche Aufgaben und Zuständigkeiten. Für meinen Bereich ist die Linie klar. Unsere Entwicklungszusammenarbeit findet nicht mit den Taliban statt.
6: Die Grüne Shahina Gambir findet, Deutschland mache sich so erpressbar.
10: Dobrindt und Merz tun alles für Abschiebung, doch der Preis steigt mit jeder Runde. So werden die Taliban durch die Hintertür anerkannt, während die Frauen in Afghanistan leiden. Das ist doch eine falsche Prioritätensetzung.
2: Meint die Grüne Shahina Gambir im Bericht von Gabor Hallas. 6.24 Uhr.
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2: Kommt bei Ihnen der Postbote mittlerweile auch öfter als die eigene Verwandtschaft? Online-Shopping gehört für viele von uns zum Alltag. Aber mit den Paketen könnte auch Ihr schlechtes Gewissen wachsen, nämlich dann, wenn mal wieder ein Kleidungsstück nicht passt oder nicht gefällt. Retouren sind schlecht für die Umwelt und kosten die Händler nebenbei richtig viel Geld. Deshalb verlangen manche von Ihnen jetzt eine Rücksendegebühr. Unser Hörer Kurt Löhnecker aus Leipzig fragt sich und uns, stoppt diese Maßnahme den Retouren-Wahnsinn? Nils Buhler hat die Antwort für Herrn Löhnecker und für Sie.
14: Lars Hofacker untersucht einmal im Jahr Tausende von Online-Shops. Er arbeitet beim EHI Retail Institute, einer Marktforschungseinrichtung der Handelsbranche. Für den Online-Shop-Report 2025 haben er und seine Kollegen die 500 umsatzstärksten Shopping-Plattformen unter die Lupe genommen.
15: Und da haben wir festgestellt, dass fast 2/3 der Online-Shops grundsätzlich eine kostenfreie Retour ermöglichen. Wenn man das jetzt mal mit dem Vorjahr vergleicht, da bieten 5,2% weniger Online-Shops eine kostenfreie Retour an. Das heißt, es ist sogar leicht zurückgegangen mit den kostenfreien Retouren.
14: Oder andersherum formuliert, immer mehr Online-Händler verlangen eine Gebühr für die Rücksendung einer Ware. Eine offizielle Statistik zur Anzahl von Retouren im Online-Handel gibt es nicht. Wirtschaftsforscher hatten die Zahl der Rücksendungen für 2025 auf 550 Millionen geschätzt. Im Vorjahr lag die Schätzung bei 530 Millionen. Auch Stefan Tromp, stellvertretender Hauptgeschäftsführer des Handelsverbands Deutschland, sieht einen Trend zu immer mehr Retouren. Für die Händler sei das eine betriebswirtschaftliche Belastung.
16: Gerade im Textilbereich sind die Retourenquoten eine hohe Herausforderung. weil natürlich erstmal sehr viel an Ware zum Kunden geht, aber davon nur ein Teil verkauft wird. Der Rest kommt zurück, muss überprüft werden, muss gegebenenfalls für den erneuten Verkauf auch nochmal präpariert werden.
14: Damit es künftig weniger Retouren gibt, reagieren die Unternehmen mit ganz unterschiedlichen Konzepten. Manche geben genaue Maße der Kleidungsstücke an, damit das bestellte Teil auch wirklich passt. Andere bieten sogar digitale Avatare an, an denen man die Kleidung schon einmal angezogen bestaunen kann. Und dann gibt es eben auch Händler, die eine Gebühr für eine Retour verlangen, zum Beispiel die Modekette H&M. Wer dort online bestellt und die Ware wieder zurückschickt, muss dafür eine Gebühr von 2,99 Euro bezahlen, es sei denn, der Kunde hat die falsche Ware erhalten oder die gelieferten Kleidungsstücke haben Mängel. In diesen Fällen ist die Rücksendung kostenlos. Auf eine Anfrage zur Rücksendungsgebühr antwortet H&M schriftlich.
17: Wir sind bestrebt, unsere Umweltauswirkungen so weit wie möglich zu reduzieren und unterstützen unsere KundInnen dabei, das Gleiche zu tun. Aus diesem Grund haben wir in größerem Umfang Rückgabegebühren eingeführt, um unsere KundInnen zu einem bewussteren Einkauf zu bewegen.
14: Die Gebühren hätten dazu beigetragen, die Anzahl der Rücksendungen zu verringern. Genaue Zahlen dazu könne H&M aber nicht nennen. Ob eine Gebühr dazu führt, dass Kunden letztendlich weniger Ware wieder zurückschicken, kann Handelsforscher Hofacker nicht mit Sicherheit sagen.
15: Das hängt, glaube ich, sehr stark vom gesamten Geschäftsmodell eines Händlers ab. Wie waren vorher die Versandkosten? Wie sind die Preise insgesamt? Wie läuft die gesamte Abwicklung? Das ist sehr, sehr individuell.
14: Eine Umfrage im Auftrag des Handelsverbands von 2024 zeigt, dass 41% der Kunden Online-Shops mit so hohen Versand- und Retourenkosten meiden. Das dürfte ein Grund dafür sein, weshalb immer noch die meisten Händler kostenlose Rücksendungen anbieten.
2: Nils Buhler mit unserem Hörermachen-Programm. An diesem Freitagmorgen Josefine Bechler im Wetterstudio. Guten Morgen.
3: Guten Morgen, Peter.
2: Starten wir trocken in den Tag?
3: Ja, es ist auch fast gar keine Wolke am Himmel. Also wenn, dann gibt es nur so ganz wenige Wölkchen irgendwo in Sachsen-Anhalt. Aber auch die verdecken die Sonne natürlich nicht. Und so geht es dann auch durch den ganzen Tag. Die Sonne ist da und das lässt natürlich auch die Temperaturen ordentlich steigen. Mit einem Südostwind werden wir heute so 30 bis teilweise sogar 36 Grad bekommen.
2: Wie geht's denn am Samstag weiter?
3: Da schaffen wir sogar Höchstwerte bis 37 Grad. Also die Hitze ist groß und wir sollten dann eher auch die Mittags- und Nachmittagssonne meiden. Es ist meistens sonnig. Am Nachmittag kommen zwar schon die Quellwolken auf, aber erst in den Abendstunden gibt es dann die ersten Schauer und Gewitter.
2: Danke dir, Josefine. Das vierte Jahr in Folge melden die Jugendämter in Deutschland einen neuen Höchststand bei den Fällen von Kindeswohlgefährdung. Wieland Kies war lange Direktor der Klinik für Kinder- und Jugendmedizin am Uniklinikum Leipzig. Er gibt ein Beispiel.
18: Ich erinnere mich an einen Fall, wo in unserer wunderbaren Stadt Leipzig ein Bauarbeiter per Zufall ein Blick in ein anderes Haus gelungen ist. Und dann hat er gesehen, dass da ein halbes Dutzend völlig verwahrloste, verdreckte, hungernde Kinder in einer Wohnung hausten und hat die Polizei geholt.
2: Was ist dagegen zu tun? Was können wir tun? Das ausführliche Gespräch mit Wieland Kies hören Sie hier in einer knappen Viertelstunde.
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0: Um 6.30 Uhr mit Susanne Lemke. Der Branchenverband der Gas- und Wasserwirtschaft fordert eine Steigerung der Gasimporte. Vorstand Gerhard Linke sagte dem MDR, bei gleichbleibenden Importen wären die Speicher zu Winterbeginn lediglich zu 70% gefüllt. Im Februar bekäme man dann ein Problem. In Deutschland sind die Gasspeicher derzeit nur zu 47% gefüllt, in Mitteldeutschland sind es 51%. Grund für die niedrigen Stände sind die hohen Gaspreise wegen des Iran-Kriegs. In Nordrhein-Westfalen kommt es wegen eines Waldbrandes zu Evakuierungen. In der Gemeinde Hüttgenwald in der Eifel wurden gut 1.800 Menschen aufgefordert, sofort ihre Häuser zu verlassen. Insgesamt stünden rund 25 Hektar Wald in Flammen. Auch im Saarland brennt es. Dort kämpfen hunderte Feuerwehrleute gegen einen Brand bei Ottweiler. Vier Einsatzkräfte wurden verletzt. Im Harz konnte die Feuerwehr einen Waldbrand östlich von Bennekenstein unter Kontrolle bringen. Bei dem Brand nahe Plauen dauern die Löscharbeiten an. Bei einem Bombenangriff auf die ukrainische Stadt Kramatorsk ist mindestens ein Mensch getötet worden. Behördenangaben zufolge wurden 15 Menschen verletzt. Wie der Militärverwalter des Gebiets Donetsk auf Telegram mitteilte, wurde die Stadt vermutlich mit Gleitbomben beschossen. Die Einwohner wurden aufgerufen, in weniger gefährdete Gebiete in der Ukraine umzusiedeln. Kramatorsk liegt etwa 20 Kilometer von den vordersten russischen Stellungen entfernt. Die EU will Mülltrennung und Recycling mit einer neuen Verpackungsverordnung vereinheitlichen. Ines Oehme vom Umweltbundesamt sagte dem MDR, Ziel sei es, harmonisierte Symbole in der gesamten EU einzuführen. Diese müssten dann auf Verpackungen und Abfallbehältern angebracht sein. So sei optisch zu erkennen, wohin eine Verpackung entsorgt werden müsse. Für die Umstellung haben Hersteller aber noch 2 Jahre Zeit. US-Präsident Donald Trump hat neue Zölle auf Drohnen und ihre Bauteile verhängt. Das Weiße Haus begründete das mit der nationalen Sicherheit. Die Anordnung solle die Abhängigkeit von Importen aus dem Ausland verringern und die heimische Produktion verstärken. Auf Drohnen mit einem Gewicht von 25 Kilo werde ein Zoll von 100% fällig. Kleinere Drohnen kosteten künftig 25% mehr. Das waren die Nachrichten. Das Wetter, die Temperaturen von 6 Uhr. Es ist überall wolkenlos, Artern 13 Grad, Dresden 18, Eisenach 13, Erfurt 15 Grad, Gardelegen 9 Grad, Hoyerswerda und Magdeburg 14 Grad, Neuhaus am Rennweg 16, Oschatz 10 Grad, Plauen 14, Wernigerode 17, Wittenberg 11 Grad. Heute viel Sonne, trocken 30 bis 36 Grad. Morgen sonnig, am Nachmittag auch wolkig, gegen Abend von Nordwesten her einzeln Schauer und Gewitter möglich, 33 bis 37 Grad. MDR aktuell Verkehrsdienst. Die A4 Görlitz Richtung Dresden ist zwischen Weißenberg und Bautzen Ost nach Unfall blockiert, Stau. A9 Richtung Berlin in Höhe Leipzig West steht ein defekter LKW auf der rechten Fahrspur. Vorsichtig wird ein Reifen auf der Fahrerseite gewechselt. Soweit der Verkehrsdienst, 6.33 Uhr.
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2: Mit Peter Hartlapp an diesem 14. August 2026, Freitag. Schönen guten Morgen. Björn Höcke und Sarah Wagenknecht Hand in Hand. Klingt erstmal wie ein eher unwahrscheinliches politisches Szenario, ist in Thüringen aber ein ganz konkretes Angebot. AfD-Chef Höcke will BSW-Gründerin Wagenknecht zur Ministerpräsidentin machen.
19: Sehr geehrte Frau Wagenknecht, Sie reden viel von der Seitenlinie, wenn man so will. Schreiten Sie doch mal zur Tat. Übernehmen Sie staatspolitische Verantwortung und beweisen Sie den Thüringern, beweisen Sie den Sachsen-Anhaltern, dass das BSW doch keine Kartellpartei ist. Werden Sie Ministerpräsidentin des Freistaats Thüringen. Ich reiche Ihnen die Hand.
2: Höcke reicht Wagenknecht seine Hand. Das alles, während der amtierende Ministerpräsident Mario Vogt von der CDU sich auseinandersetzen muss mit der bestätigten Aberkennung seines Doktortitels. Dazu heute Morgen unsere Medienschau.
20: Björn Höcke führt gerne die Demokratie vor, schreibt die Volksstimme aus Magdeburg. Vordergründig sind die anderen Parteien das Ziel des Thüringer AfD-Chefs. In Wahrheit geht es dem Rechtsextremen um das demokratische System in Gänze. Höckes Bereitschaft, Sarah Wagenknecht zur Ministerpräsidentin zu wählen, ist nur auf den ersten Blick eine ausgestreckte Hand, auf den zweiten vielmehr ein vergiftetes Angebot. Die neue Presse aus Coburg führt aus. Höcke weiß auch, dass die Thüringer BSW-Chefin Katja Wolf miserabel auf die Parteigründerin zu sprechen ist und sie nicht wählen würde. Erst recht nicht mit Unterstützung der AfD, mit der Wolf nichts zu tun haben möchte. ND der Tag spricht von einem äußerst cleveren Schachzug. Entweder er stürzt die Brombeer-Koalition in Thüringen oder er demaskiert das BSW als eine weitere Altpartei. Wagenknecht hat mittlerweile abgelehnt. Doch Höckes Vorstoß dürfte im BSW Thüringen dennoch für Streit gesorgt haben, unterstützt doch die Landesvorsitzende, Kabinettsmitglied und Wagenknecht-Kontrahentin Katja Wolf den Ministerpräsidenten Vogt. Die Taz findet, Wagenknecht hat Höckes Idee zwar prompt zurückgewiesen, zugleich aber macht sie keinen Hehl daraus, dass sie die Koalition ihrer Partei in Thüringen mit SPD und CDU ablehnt und Ministerpräsident Mario Vogt gern stürzen würde, wenn sie könnte. Nur hat sie ihren Thüringer Landesverband nicht im Griff, was sie unumwunden zugibt. Nicht auszuschließen ist aber, dass sich einige BSW-Abgeordnete in Thüringen nun von ihrer Landeschefin abwenden und die bundesweit einmalige Brombeer-Koalition aus CDU, BSW und SPD zerbröselt. Ähnlich sieht es abschließend der Tagesspiegel aus Berlin. Der alte Fuchs Höcke weiß, dass Wagenknecht in 36 Jahren Politik keinen Tag regiert hat und weder regieren will noch regieren kann. Wagenknecht sagte erwartungsgemäß ab. Eine Spaltung des BSW zwischen Pragmatikern und Fundamentalisten aber rückt näher. Gut möglich, dass die Partei schon in den kommenden Wochen implodiert. Etwa infolge von Schlappen bei den drei Ostwahlen im September oder nach dem Versuch von Wagenknecht, sich als Schoßhund von Siegmund und Weidel anzudienen.
2: Unsere Medienschau. 6.37 Uhr. Haben Sie sich schon mal dabei ertappt, dass Sie neidisch auf Nachbars Solardach geschielt und gedacht haben, hätte ich auch gern? Sollte dem so sein, dann sollten Sie sich jetzt ein bisschen beeilen. Die Bundesregierung plant eine radikale Kehrtwende bei der Energiewende. Ab 2027 soll die garantierte Einspeisevergütung für neue Solaranlagen komplett gestrichen werden. Stattdessen gibt es bloß noch eine Art Mini-Finanzspritze für maximal 3 Jahre. Platzt der Traum vom günstigen Ökostrom für alle Nachzügler, Wolfgang Brauer?
5: Kai Elter hat vor 2 Jahren ein Einfamilienhaus gekauft. Jetzt hat er auch das Geld für eine Photovoltaikanlage auf dem Dach.
21: Ja, also es ist schon ein kleines Vermögen tatsächlich, also es ist schon deutlich über 20.000 Euro, muss man mit dazu sagen. Wir haben uns für eine Anlage entschieden, wo wir nicht nur den Strombedarf aus heutiger Sicht abdecken, sondern auch aus zukünftiger Sicht.
5: Für Kai Elter trennte die Zeit, denn ab 1. Januar 2027 gibt es einschneidende Änderungen beim Erneuerbare Energiengesetz, kurz EEG.
21: Ja, also für uns war das ein entscheidender Faktor tatsächlich auch, weil halt eben dieses Thema garantierte Einspeisevergütung in die Wirtschaftlichkeit und Amortisationszeit reinspielt.
5: Denn wenn seine Solaranlage noch 2026 in Betrieb geht, bekommt er für jede Kilowattstunde, die er ins öffentliche Stromnetz einspeist, 7,7 Cent und das 20 Jahre lang. Das hilft mit, die neue Anlage zu finanzieren.
21: Was es für uns bedeuten würde, wenn wir nächstes Jahr umgesetzt hätten und quasi diese Förderung nicht mehr über diese 20 Jahre kriegen würden, locker mal 2 Jahre sind, die uns beim Thema Amortisationszeit dann einfach fehlen würden.
5: Diese Einspeisevergütung sorgte seit vielen Jahren für Planungssicherheit. Wer eine PV-Anlage installierte, erhielt für Strom, der ins öffentliche Netz eingespeist wird, 20 Jahre lang eine feste Vergütung. Das machte die Wirtschaftlichkeit einer Anlage kalkulierbar und erleichterte die Investitionsentscheidung. Ab Januar 2027 soll es für neue private Solaranlagen keine Einspeisevergütung mehr geben. Die Besitzer sollen nur noch eine Übergangszahlung erhalten, die für maximal 3 Jahre gewährt wird. Damit sich so eine Anlage dann trotzdem noch rechnet, sollten Verbraucher möglichst viel vom selbstproduzierten Strom auch selbst nutzen. Zum Beispiel für energiefressende Wärmepumpen oder zum Laden des Elektroautos. Hierfür ist eine intelligente Steuerung der PV-Anlage nötig, damit der Strom dann genutzt werden kann, wenn er anfällt. Eine andere Möglichkeit, mit der Solaranlage auf dem Dach in Zukunft noch Geld zu verdienen, den selbst erzeugten Strom mithilfe eines Direktvermarkters an der Strombörse weiterzuverkaufen. Das ist aber kompliziert, warnt Verbraucherschützer Bauer.
22: Das heißt aber, ich brauche zwingend einen intelligenten Zähler, einen Smart Meter, um das umzusetzen, weil die Strommengen, die ja dann verteilt werden, die müssen ja berechnet werden. Das muss ja alles zugeordnet werden. Sonst kann ich ja das System nicht umsetzen. Hat auch ein gewisser bürokratischer Aufwand. Wir wissen auch, es wird sich höchstwahrscheinlich für die Kleinen gar nicht lohnen.
5: Auch deshalb wollen jetzt viele private Hausbesitzer noch schnell eine Photovoltaikanlage auf dem Dach. Das lockt auch einige unseriöse Anbieter auf den Markt. So bieten bundesweit tätige Firmen gleich ganzen Straßenzügen ihre Dienste an. Wer bei einer neuen PV-Anlage auf der sicheren Seite sein möchte, sollte einen Solarhandwerker aus seiner Gegend beauftragen und bereits im Vorfeld ganz genau planen, wofür er die Anlage nutzen möchte. Für den Stromverkauf oder für die eigene Nutzung, beispielsweise für Wärmepumpen oder zum Aufladen des E-Autos. Geld mit der Photovoltaikanlage zu verdienen, wird allerdings deutlich schwieriger.
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4: Mit Ramo Hinsdorf einen schönen guten Morgen. Was für ein Leichtathletikabend in Birmingham. Ein ethisch episches deutsches Zehnkampfduell um EM-Gold. Die Krönung einer deutschen Hinderniskönigin. Drama am Wassergraben und ein hochkarätiger Diskuswettbewerb mit Bronze für einen Athleten vom SC Magdeburg. Martin Roschitz über einen medaillenreichen Abend für das deutsche Team.
7: Ein warmer Medaillenregen in der englischen Sommerhitze. Am heißesten Abend des Jahres bringt das deutsche Team mit insgesamt 5-mal Edelmetall das kleine Alexander Stadium zum Kochen, obwohl mancher sich lieber im Wassergraben gemütlich gemacht hätte.
8: Wie gern würden wir jetzt eintauchen, untertauchen, wie Balu der Bär auf dem Rücken durch die Wellen treiben. Es ist der heißeste Tag.
7: Richtig heiße Duelle auch auf der blauen Bahn von Birmingham. Weltmeister Leo Neugebauer und sein Herausforderer Niklas Kau liefern sich einen packenden Zweikampf um die europäische Zehnkampfkrone.
8: Leo Neugebauer bleibt aber auch stehen. Der wird immer langsamer. Jetzt geht's um Gold oder Silber. Kommt, er stolpert, er stürzt. 17 Sekunden sind's. Er hat Gold. Was für ein Finish, liebe Leute.
23: Und ja, ich habe auch vor dem Lauf schon gesagt zu Niklas, weißt du, das ist ein Win-Win. Also zwei Medaillen für Deutschland im Zehnkampf ist einfach, das geht gar nicht besser.
7: Zuvor holt Hindernisläuferin Gesa Krause ihren dritten EM-Titel.
8: Gesa die Große! Zum dritten Mal der Europameistertitel. Und was für ein Drama an diesem letzten Wassergraben, um Himmels Willen.
7: Gold für Krause, Bronze für Olivia Gürtz und Drama um Lea Meyer, die auf Medaillenkurs liegend unfreiwillig in den Wassergraben eintaucht und das nach ihrem vierten Platz leider nicht so genießen kann wie Balu der Bär. Bärenstark der Ostfriese Henrik Janssen, knapp 70 Meter, Bronze auch im Diskuswerfen.
23: Wirklich verrückt, Bronze nach den letzten zwei Jahren, bei denen ich wirklich beim Höhepunkt echt Probleme hatte. Boah, mega, ich bin so happy, dass das so läuft.
7: Leo Neugebauer kommt mit dem letzten Tropfen Sprit bis kurz vor die Ziellinie und lässt sich dann völlig erschöpft ins Ziel fallen. Niklas Kaul hat ihm im abschließenden 1500-Meter-Lauf alles abverlangt.
23: Ich wusste, wie weit ich ungefähr hinter Niklas sein sollte. Hab alles gegeben, um das so zu machen. In den letzten 50 haben mich meine Beine wieder ein bisschen im Stich gelassen, aber ich habe nochmal durchgezogen. Deswegen musste ich schon wieder auf die Ziellinie fallen, aber es hat gereicht.
24: Über die zwei Tage hat es sehr, sehr viel Spaß gemacht und war schon gut. Und deswegen bedeutet mir die Silbermedaille ganz, ganz viel. Also ich habe jetzt hier, würde ich wirklich sagen, Silber gewonnen und das... ja, macht einfach einen Riesenspaß.
7: Ganz stark auch die erste EM-Performance von Youngster Amadeus Gräber. Er nimmt Platz 8 und wertvolle Erfahrung mit auf seine Zehnkampfreise, die in Birmingham erst so richtig begonnen hat. Und so feiern am Ende in Fahnen gehüllte Mehrkämpfer, Diskuswerfer und Hindernisläuferinnen ihre 5 Medaillen in Birmingham. Eine herrliche Sommerparty in Schwarz-Rot-Gold.
4: Die nächste Hochbegabte aus der Magdeburger Freistilschule klopft jetzt auch in den großen internationalen Schwimmfinals an die Tür zur Weltklasse. Linda Roth hat eine EM-Medaille in Paris nur knapp verpasst. Lars Becker.
25: Top-Talent, Junioren-Europameisterin über 200 Meter Freistil, Medaillenhoffnung für LA 2028. Linda Roth. Im Halbfinale der EM in Paris verbesserte sie ihre eigene persönliche Bestzeit um mehr als eine Sekunde und schlug jetzt in ihrem ersten Finale bei den Großen als herausragende und stolze Vierte an.
26: Ich habe mich gestern schon enorm über den Finaleinzug gefreut. Jetzt bei meiner ersten Erwachsenen-EM und habe jetzt probiert, hier einfach mal Spaß zu haben in dem Finale, Erfahrungen zu sammeln. Und klar, dass jetzt ein vierter Platz geworden ist, ist es so.
25: Außerdem gab es in den Finals 2 sechste Plätze für Kai Winkler über 100 Meter Schmetterling und die 4x100 Meter Lagenstaffel der Männer sowie einen 8. Rang für Lukas Matzerath über 200 Meter Brust. Lukas Mertens und Angelina Köhler zogen als jeweils zweitschnellste ins Finale am Freitag ein. Mertens über 200 Meter Freistil, da fehlt dem 400 Meter Olympiasieger noch ein Podestplatz.
27: Ich habe die 200 jetzt international schon öfter gemacht, aber noch nie so, dass ich sagen kann, ich war im Finale auf dem Punkt. Das will ich morgen einfach schaffen und den allen zeigen.
4: Schwimmstar Lukas Mertens. Das Fußballwochenende startet mit 3 Spielen in der zweiten Liga. Magdeburg und Dresden erst morgen bzw. übermorgen auf Wiedergutmachung bedacht. Heute in der Regionalliga unter anderem Zwickau gegen Luckenwalde und Chemie Leipzig gegen Jena. Bemerkenswert ist, tat sich gestern bei den Mehrkampfentscheidungen der Turn-EM in Zagreb. Florian Winkler.
28: Helen Kevrich ist auch international zurück. Die Turnerin vom MTV Stuttgart war fast ein Jahr lang verletzt, zeigte aber in Zagreb am Stufenbarren eine Topleistung und gehört mit der besten Wertung in der Qualifikation zu den Titelkandidatinnen bei dieser Europameisterschaft. Ebenfalls richtig stark Carina Schönmeier aus Bremen am Sprung. Die Europameisterin von 2025 wusste als Quali-Zweite ebenfalls zu überzeugen und hat an ihrem Paradegerät definitiv Medaillenchancen. Ein weiteres Gerätfinal für die DTB-Riege ertonte Pauline Schäfer-Betz am Balken. Die erfahrene Turnerin, rechtzeitig nach einer Hüft-OP wieder fit, kam auf Platz 6. Zusätzlich schaffte die Riege von Bundestrainer Herbern Wirsma als viertbeste Nation auch den Sprung ins Teamfinale am Sonntag. Neue Europameisterin im Mehrkampf wurde die unter neutraler Flagge startende Russin Angelina Melnikova.
4: Der Bericht von Florian Winkler.
2: Der Sport mit Remo Hinsdorf, vielen Dank. Um 6.46 Uhr gleich Sie hören MDR aktuell. Mit der Forderung des Branchenverbands der Gas- und Wasserwirtschaft nach einer Steigerung der Gasimporte. Vorstand Linke sagte dem MDR, bei gleichbleibenden Importen wären die Speicher zu Winterbeginn lediglich zu 70% gefüllt. Das ist unsere Top-Meldung heute Morgen. Weitere Meldungen mit Susanne Lemke.
0: In Griechenland sind wegen eines Waldbrandes in der Nähe zweier beliebter Urlaubsorte mehr als 250 Touristen in Sicherheit gebracht worden. Örtlichen Medienberichten zufolge wurden sie mit Notfallbooten in der Region Chalkidiki im Norden des Landes evakuiert. Das Feuer habe sich innerhalb kurzer Zeit nach Ausbruch den Unterkünften der Touristen genähert. Die Vereinigten Arabischen Emirate haben den Iran für einen Angriff auf zwei Öltanker in der Straße von Hormus verantwortlich gemacht. Verletzt wurde dabei niemand. Über mögliche Schäden an den Schiffen gab es zunächst keine Angaben. An der Hochschule in Nordhausen öffnet heute eine neue Mensa. Nach Angaben des Studierendenwerks Thüringen bietet sie Platz für 400 Personen. Das sei doppelt so viel wie vorher. Das Land habe dafür 3,5 Millionen Euro investiert. Das Wetter, heute viel Sonne, trocken, 30 bis 36 Grad. Morgen zunächst sonnig und heiß, am Abend in Sachsen-Anhalt einzelne Gewitter möglich, 33 bis 37 Grad. MDR aktuell Verkehrsdienst. Die A4 Görlitz Richtung Dresden ist zwischen Weißenberg und Bautzen Ost nach einem Unfall gesperrt. Soweit der Verkehrsdienst, 6.47 Uhr.
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2: Wenn Sie heute Morgen auf dem Weg zur Arbeit sind, dann schauen Sie doch mal ganz bewusst in Richtung der vielen Fenster in den Häusern. Hinter jedem steckt eine Geschichte, hinter jedem steckt ein Schicksal. Vielleicht auch das Schicksal eines Kindes, das in seinem Zimmer sitzt und Angst hat. Angst vor den eigenen Eltern. Uns haben dazu neue Zahlen erreicht vom Statistischen Bundesamt. In Deutschland gab es noch nie so viele Fälle von, wie es im Behördendeutsch heißt, Kindeswohlgefährdung wie momentan, nämlich 79.800 Fälle im Jahr 2025. Das vierte Jahr in Folge mit einem Negativrekord. Kindeswohlgefährdung, das kann sein, Vernachlässigung, psychische, körperliche oder sexuelle Gewalt. Wir bewegen uns hier auf dem Fachgebiet von Professor Dr. Wieland Kies. Er ist Kinderarzt und er war viele Jahre Direktor der Klinik für Kinder- und Jugendmedizin am Universitätsklinikum in Leipzig. Mit ihm habe ich vor dieser Sendung gesprochen.
6: Hallo.
2: Fällt Ihnen ad hoc ein Fall, ein Kind ein, was Sie mal behandelt haben, wo Sie schlicht und ergreifend fassungslos waren, was diesem Menschen widerfahren ist?
6: Ein Kind, 6 Jahre altes Mädchen, dem der Stiefvater eine brühend heiße Teetasse auf das Haupt gestellt hatte, um es zur Raison zu bringen. Die Teetasse hat dazu geführt, dass der Skalp, die Haut und der Knochen am Kopf des Kindes durchgebrannt waren. Die Qualen dieses Kindes kann man sich nicht vorstellen. Ich erinnere mich auch an einen Fall, wo in unserer wunderbaren Stadt Leipzig ein Bauarbeiter, sei ihm heute noch gedankt dafür, per Zufall ein Blick in ein anderes Haus gelungen ist, gegenüber. Also die waren am Bauen mit einem Gerüst. Und dann hat er gesehen, dass da ein halbes Dutzend völlig verwahrloste, verdreckte, hungernde Kinder in einer Wohnung hausten. Und hat die Polizei geholt, hat das Jugendamt geholt, hat diesen Kindern wirklich das Leben gerettet. Also ich könnte bis morgen solche Geschichten erzählen. Jedes einzige Kind ist eines zu viel.
2: Sie haben gerade eben zwei Extrembeispiele genannt aus Ihrer Erfahrung. Die neue Statistik zeigt, dass Vernachlässigung bei all dem die häufigste Form der Gefährdung ist. Das macht fast 60% aus. Ab wann kippt denn aus Ihrer Sicht eine elterliche Überforderung, die ja vorkommen kann im stressigen Alltag, in eine Vernachlässigung?
6: Wenn es zu Vernachlässigung, Misshandlung kommt, müssen wir uns erstmal über Risikofaktoren unterhalten. Und da ist in der Tat Überforderung ein ganz wichtiger Punkt. Ein Vater, der sich nicht mehr zu helfen weiß, weil das Kind weint und keine Strategien hat, mit einem weinenden Säugling umzugehen. Einsamkeit. Der Homo sapiens, also wir als Menschen, sind deswegen so schlau geworden, weil viele Menschen sich um ein Kind gekümmert haben, über die Evolution. Das heißt, der Onkel, die Tante, die Mutter, der Vater, die Oma, der Opa, alle haben sich um ein Kind gekümmert und es erzogen. Wenn heute niemand mehr da ist oder nur noch die überforderte Mutter, dann können wir einen Rückschritt sehen, eben hin zur Vernachlässigung und zur Misshandlung.
2: Wo ziehen Sie denn als Kinderarzt die Linie zwischen einem schwierigen, einem unruhigen Kind und einem konkreten medizinischen Warnsignal für Kindeswohlgefährdung, um bei diesem Wort zu bleiben?
6: Wenn das Kind einen sozialen Rückzug hat, das heißt in der Kita nicht mehr antwortet, in der Ecke sitzt, nicht mehr auf Ansprache und Wärme reagiert, oder wenn ungeklärte, dann sind wir schon bei der körperlichen Misshandlung, blaue Flecken auftauchen, die nicht erklärbar sind, oder das Kind vor einem bestimmten Geschlecht, das muss nicht immer ein Mann sein, Angst hat, sexueller Missbrauch vielleicht. Die Dunkelziffer, gerade beim Thema Kindeswohlgefährdung, ist immens hoch. Das ist auch für mich an diesem Zuwachs der Zahlen sichtbar. Früher wurde halt nicht hingeguckt. Heute wird zum Glück etwas besser hingesehen. Und dann wird natürlich auch mehr entdeckt.
2: Wenn wir bei den offiziellen Zahlen des Statistischen Bundesamts mal bleiben wollen, trotzdem heißt es da, dass ein Viertel aller betroffenen Kinder extrem jung ist, also höchstens 4 Jahre alt. Warum trifft das die Kinder gerade in dieser Lebensphase?
6: Erstens, weil sie sich nicht wehren können. Zweiter Punkt, weil sie nicht davonlaufen können. Dritter Punkt, weil sie da natürlich sehr häufig noch im häuslichen, familiären Umfeld sind. Und Sie hatten es in der Anmoderation gesagt, häufige misshandelnde Milieus sind tatsächlich die Familien oder die engste Nähe, auch Nachbarn mal.
2: Inwieweit machten Armut und oder mangelnde Bildung die ganze Sache noch schlimmer?
6: Also vor allem das Stichwort Armut ist ein ganz großes. Wir haben in unserer Leipziger Life-Child-Studie gesehen, dass die psychische Entwicklung von Kindern stark von Armut verschlechtert wird. Das heißt, wenn ich in einer armen Familie aufwachse, geht es mir nicht so gut. Bildung, Sie haben es angesprochen, da sind wir jetzt schon beim Heilen des Problems. Wir brauchen für die Jüngsten, wie Sie angesprochen haben, gerade Säuglinge, Neugeborene sind betroffen, aufsuchende Hilfen, Hebammen, Gemeindeschwestern, die nach Hause kommen und gucken, wie es aussieht. Die Skandinavier, für die ist es selbstverständlich, dass sie sich natürlich als Gesellschaft um Kinder kümmern.
2: Nicht jedes Kind, Herr Kies, das in einem Risikoumfeld in Deutschland aufwächst, trägt am Ende einen Schaden davon. Welche Faktoren entscheiden denn am Ende darüber, ob ein Kind trotz instabiler, trotz gewalttätiger, trotz vielleicht auch suchtkranker Eltern und so weiter, ob ein Kind einigermaßen gesund groß werden kann?
6: Erstens halten Kinder unglaublich viel aus. Also wenn man mal gesehen hat, wenn wie ein schwerkrankes Kind sich mit einer entsprechend guten Behandlung wieder aufrappelt und zu einem gesunden Menschen wird, der ist einfach nur am Staunen. So ist es natürlich auch nach Misshandlung oder Vernachlässigung. Ja. Also Resilienz. Kinder sind ganz schön stabil, zum Glück. Zweiter Punkt, nehmen wir mal an, ein misshandeltes Kind kommt in eine Pflegefamilie und erlebt dort Wärme und Liebe. Dieses Kind hat eine Chance, selbstverständlich. Aber ein wichtiger Punkt, den ich auch allen Hörern bitte dringend ans Herz legen möchte. Häufig sind Menschen, die Kinder misshandeln, betroffen von eigenen Misshandlungserfahrungen, Vernachlässigungserfahrungen. Ich habe da über viele Jahre zitiert, was Hänschen nicht lernt, lernt Hans nimmermehr. Das ist der Punkt, also wenn ich als Kind keine Liebe erfahren habe oder sogar körperliche oder seelische oder sexuelle Gewalt, dann kann ich das natürlich an mein Kind auch nicht unbedingt weitergeben, was Liebe und Wärme bedeutet. Selbst ein Kind, das sich toll entwickelt dann trotz der erfahrenen Misshandlung, hat selber einen Risikofaktor, dass es wiederum seine Kinder misshandeln könnte.
2: Wieland Kies, der langjährige Direktor der Klinik für Kinder- und Jugendmedizin am Universitätsklinikum Leipzig, hier bei MDR aktuell. Vielen Dank für Ihre Zeit.
6: Vielen Dank Ihnen.
2: 6.55 Uhr. Wenn bei uns in Deutschland ein Flug ausfällt, dann liegt es meistens am Streik oder auch am Wetter. Auf Sizilien ist der Grund gerade ein bisschen spektakulärer. Der Ätna, Europas mächtigster Vulkan, 3400 Meter hoch, spuckt seit ein paar Tagen riesige Aschewolken in die Luft am Flughafen in Catania. Geht nichts mehr. Wie die Menschen vor Ort damit umgehen, Lisa Weiß.
9: Eine dichte Aschewolke steigt vom Ätna auf. Der Berg auf Sizilien ist einer der aktivsten Vulkane Europas. Am Fuße des Ätnas liegt die Stadt Catania, ein beliebter Urlaubsort, mit einem der wichtigsten Flughäfen der Insel. Der ist aber jetzt durch den Ätna-Ausbruch und durch die Aschewolke seit etwa einer Woche weitgehend lahmgelegt. Immer wieder wird der Flughafen komplett gesperrt. Hunderte Flüge sind gestrichen oder umgeleitet worden. Gestrandete Urlauber haben am überfüllten Flughafen übernachtet. Mittlerweile hat sich die Lage am Flughafen selbst etwas beruhigt. Es kommen fast nur noch die Passagiere, für die die Fluggesellschaften eine Abflugslösung gefunden haben. Der italienische Fernsehsender Rai hat einige der verzweifelten Passagiere interviewt. Manche sind seit einer Woche hier. Ich muss nach Griechenland, aber komme nicht hin, weil die griechische Fluggesellschaft unbedingt von Catania aus abfliegen will. Vielleicht kennt sie den Ätna nicht gut. Das ist eine Tragödie für Sizilien, weil das hier keine unerwartete Notlage ist. Das ist Routine. Wir überlegen, mit dem Schiff zurückzukehren. Viele umgebuchte Passagiere werden mit Bussen zu anderen Flughäfen gebracht, zum Beispiel nach Palermo. Andere haben es geschafft, selbstständig einen neuen Flug von Palermo aus zu ergattern, um nach Hause zurückzukehren. Aber dorthin zu kommen ist gar nicht so einfach. Die direkte Zugverbindung zwischen Catania und Palermo ist wegen Bauarbeiten unterbrochen. Die Züge der längeren Verbindung über Messina sind komplett überfüllt. Die Züge aufs Festland sowieso. Ein italienischer Schauspieler, der am Flughafen von Catania gestrandet war, berichtet auf Instagram von völlig überhöhten Preisen für einen Shuttlebus von Catania nach Palermo. 700 Euro für eine Strecke von rund 200 Kilometern. Aber wie gefährlich ist dieser Ausbruch denn überhaupt? Ein Anruf bei Vulkanologe Boris Behnke vom Nationalen Institut für Geophysik und Vulkanologie in Catania. Er ist gerade für Forschungen auf dem Ätna unterwegs und schickt ein Video mit seiner Antwort.
10: Wir sind hier auf 1400 Meter Höhe über dem Meeresspiegel auf dem Ostrand von Ätna. Die nächsten Ortschaften sind noch viele Kilometer entfernt. Das heißt, von dieser Lava droht momentan keine Gefahr für bewohnte Gebiete,
9: sagt Boris Behnke, während hinter ihm im Video ein riesiger Brocken erkalteter Lava herabfällt. Unterschätzen sollte man den aktiven Vulkan auch nicht. Wie lange der Ätna noch Aschewolken ausstößt, kann selbst Vulkanologe Boris Behnke nicht vorhersagen. Das hier sei ein ungewöhnlicher Ausbruch, sagt er. Und momentan scheine die Aktivität des Vulkans nicht nachzulassen, sondern stärker zu werden.
2: Lisa Beiß berichtete von Sizilien bei um die 34 Grad dort heute. Wie ist es bei uns, Josefine Bächler?
11: Ja, gerade sind die Temperaturen noch recht angenehm und auch örtlich sehr unterschiedlich. Also es gibt zum Beispiel im Saale-Holzland-Kreis Rheinstedt mit 8 Grad und dann nicht wirklich weiter von Bucher-Schorbau schon 18 Grad. Und wenn wir da heute bei 30 bis 35 Grad landen, ist es jetzt auf jeden Fall eine sehr gute Möglichkeit, nochmal die Kühle zu tanken.
2: Bleibt's trocken?
11: Ja, wir haben heute Hochdruckwetter, immer noch Hochralf, der am Zug ist. Der liegt über Mittel- und Osteuropa, wir damit in dieser trockenen südöstlichen Anströmung. Deswegen gibt es den ganzen Tag Sonnenschein und wenn überhaupt, dann nur wenige Wölkchen.
2: Morgen ein paar Einschulungsfeiern in Mitteldeutschland. Wie wird denn das Wetter?
11: Sehr heiß. Wir liegen dann bei 33 bis örtlich sogar 37 Grad in der Spitze. Deswegen doch irgendwie versuchen, Schatten zu bekommen. Denn erst in den Abendstunden gibt es Schauer und Gewitter.
2: Danke dir, Josefine. Stellen Sie sich jetzt mal einen Turm aus Paketen vor, der 10-mal bis zur internationalen Raumstation ISS reicht, anders gesagt 4000 Kilometer hoch ist. So viele Pakete schicken wir Deutschen jedes Jahr zurück, vor allem Klamotten. Stefan Tromp ist stellvertretender Hauptgeschäftsführer beim Handelsverband Deutschland.
12: Gerade im Textilbereich sind die Retourenquoten eine hohe Herausforderung, weil natürlich sehr viel an Ware zum Kunden geht, aber davon nur ein Teil verkauft wird. Der Rest kommt zurück, muss überprüft werden, muss gegebenenfalls für den erneuten Verkauf auch nochmal präpariert werden.
2: Deshalb verlangen manche Händler jetzt eine Rücksendegebühr, um den Retourenwahnsinn zu stoppen. Ob es hilft, darum geht es in unserem Hörermachen-Programm hier. In einer guten Viertelstunde jetzt erstmal Nachrichten.
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0: Um 7 Uhr mit Susanne Lemke. Der Branchenverband der Gas- und Wasserwirtschaft fordert eine Steigerung der Gasimporte. Vorstand Gerhard Linke sagte dem MDR, bei gleichbleibenden Importen wären die Speicher zu Winterbeginn lediglich zu 70% gefüllt. Im Februar bekäme man dann ein Problem. In Deutschland sind die Gasspeicher derzeit nur zu 47% gefüllt, in Mitteldeutschland sind es 51%. Grund für die niedrigen Stände sind die hohen Gaspreise wegen des Iran-Kriegs. In Nordrhein-Westfalen kommt es wegen eines Waldbrandes zu Evakuierungen. In der Gemeinde Hürtgenwald in der Eifel wurden gut 1.800 Menschen aufgefordert, sofort ihre Häuser zu verlassen. Rund 25 Hektar Wald stehen in Flammen. Auch im Saarland brennt es. Dort kämpfen hunderte Feuerwehrleute gegen einen Waldbrand bei Ottweiler. 4 Einsatzkräfte wurden verletzt. Im Harz konnte die Feuerwehr einen Waldbrand östlich von Bennekenstein unter Kontrolle bringen. Bei dem Brand nahe Plauen dauern die Löscharbeiten an. Im lettischen Luftraum haben NATO-Kampfjets eine Drohne abgeschossen. Das teilten die Streitkräfte des baltischen Landes mit. Es habe sich um eine ausländische Drohne gehandelt, die in den lettischen Luftraum gelangt sei. Genaue Angaben zur Herkunft wurden nicht gemacht. Zuvor hatte Lettland für die Grenzgebiete zu Russland Luftalarm ausgerufen. Finnland sperrte vorübergehend eine Zone für den Luft- und Schiffsverkehr. Der Flughafen Catania auf der italienischen Mittelmeerinsel Sizilien hat seinen Betrieb erneut eingestellt. Grund ist immer noch der Ausbruch des Vulkans Ätna. Wie der Airport mitteilte, wird es bis morgen früh 2 Uhr keine An- und Abflüge geben. Seit Beginn des Ausbruchs vor einer Woche wurden hunderte Flüge gestrichen. Der Betrieb des Airports hängt von der Aktivität des Vulkans sowie von der Windrichtung und der Aschekonzentration in der Luft ab. Bei der Leichtathletik-EM in Birmingham hat das deutsche Team 2-mal Gold, 1-mal Silber und 2-mal Bronze geholt. Bei den 10 Kämpfern sicherte sich Weltmeister Leo Neugebauer EM-Gold, Silber ging an Niklas Kaul. Hindernisläuferin Gisa Krause siegte über die 3000 Meter. Ihre Teamkollegin Olivia Gürth holte Bronze. Beim Diskuswurf jubelte der Magdeburger Hendrik Janssen über Bronze. Es ist die erste deutsche EM-Medaille im Diskuswurf seit 12 Jahren. Das waren die Nachrichten. Das Wetter, die Temperaturen von 6 Uhr. Überall sonnig, der Brocken meldet 19 Grad, Chemnitz 18, Dresden 18, Eisenach 13 Grad, Erfurt 15, Fichtelberg 14, Gera 14 Grad, in Görlitz 12 Grad, Halle 10, Leipzig 11 Grad, Magdeburg 14, Meiningen 16 Grad. Heute viel Sonne, es bleibt trocken, 30 bis 36 Grad. Morgen sonnig, am Nachmittag auch wolkig, gegen Abend von Nordwesten her einzelne Schauer und Gewitter möglich. 33 bis 37 Grad. MDR Verkehrsdienst. Die A4 Görlitz Richtung Dresden ist zwischen Weißenberg und Bautzen Ost nach einem Unfall gesperrt. In Zeitz Vorsicht an der Kreuzung Martin-Planer Straße, Gleinaer Straße befindet sich eine ungesicherte Unfallstelle. Geblitzt wird auf der A9 Richtung Berlin zwischen Halle und Bitterfeld-Wolfen, auf der A38 Richtung Leipzig zwischen Merseburg Nord und Merseburg Süd. Soweit der MDR-Verkehrsdienst. 7.04 Uhr.
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2: Guten Morgen an diesem 14. August 2026, an diesem Freitag mit Peter Hartlapp. Schön, dass Sie uns zuhören. Vielleicht für die lieben Kleinen gar nicht so schön, dass am Montag die Schule wieder losgeht nach 6 Wochen Sommerferien. Vielleicht aber ja auch doch, weil sich viele freuen auf ihren allerersten Schultag. Davor aber erstmal morgen in vielen Familien eine fette Einschulungsparty. 74.000 Kinder in Mitteldeutschland kommen jetzt in die Schule und wir hören 3 von ihnen.
13: Ich freue mich auf meine Party und sogar auf meine Gäste und dass wir tolles Essen haben, weil Papa hat sehr Gutes.
14: Ich kriege zu meiner Einschulungsfeier eine eigene Hüpfburg. Darauf freue ich mich.
15: Bei der Einschulung, da freue ich mich am meisten auf die Geschenke, dass wir zusammen sind und so.
2: Und was haben wir noch so für Sie im Programm in dieser Stunde? Wir schauen in einer guten Dreiviertelstunde nach Sizilien, wo der Vulkan Ätna Reisende aufhält. Im Sport feiern wir zweimal Gold für Deutschland, unter anderem bei der Leichtathletik-EM. Und wir reden über den Retouren-Europameister Deutschland und was Händler jetzt gegen die Massen an zurückgeschickten Paketen tun wollen. Das Ganze an diesem Freitag. An dem wir später bis zu 34 Grad bekommen in Mitteldeutschland, lassen Sie uns doch mal sprechen übers Heizen. Nicht Ihr Thema Nummer 1 Grad, kann ich mir vorstellen. Aber während wir das Eis weglöffeln, schleicht der Winter heimlich näher. Viele Menschen heizen dann mit Gas und unsere Gasspeicher, die sind gerade leerer als sonst um diese Jahreszeit. Bleibt die Bude im Winter trotzdem warm, Sarah Bötscher?
5: An kalten Wintertagen rauscht Erdgas gleichzeitig in Millionen Heizungen. Für diesen Moment werden schon Monate vorher Vorräte angelegt. Doch Stand jetzt sind die Gasspeicher bundesweit nur zu 47% gefüllt, könnten also umgerechnet rund 7 Millionen Haushalte für ein Jahr versorgen. Ein Blick nach Mitteldeutschland zeigt, wir liegen aktuell bei knapp 51%, also ein bisschen drüber, sagt das Unternehmen VNG, das drei große Speicher unter anderem in Bernburg und Bad Lauchstädt betreibt. Ziel für Anfang November sind bundesweit 70%. Der VNG-Geschäftsführer für den Handel und Vertrieb, Stefan Haupt, sagt, das schaffen wir. Noch.
8: Für die mitteldeutschen Speicher mit den hohen Leistungskennzahlen haben wir noch ein bisschen Zeit, in die Befüllung zu gehen. Sorgen macht uns eher der gesamtdeutsche Speichermarkt, weil wir da auch ziemlich große Speicher in Niedersachsen und in Bayern haben, die deutlich leerer und die deutlich langsamer in der Befüllungsleistung sind als die Speicher, die wir in Mitteldeutschland haben.
5: Einen Versorgungsengpass befürchtet Haupt trotzdem nicht, auch wenn es teuer werden könnte, die Speicher weiter zu füllen. Grund dafür die hohen Gaspreise auch durch den Nahostkonflikt. Die machen es einfach unattraktiv, sich jetzt im Sommer mit Gas einzudecken, sagt Heiko Lohmann, Autor beim Fachverlag für die Energiebranche Energate.
16: Weil die Preise keine Anreize bieten, Gas einzuspeichern, weil platt ausgedrückt der Sommer, also die Preise für diesen Sommer waren immer höher als die Preise für den nächsten Winter. Und wenn Sie damit kein Geld verdienen können, dass Sie Gas jetzt speichern und später verkaufen, dann machen Sie das eben nicht.
5: Lohmann hat große Zweifel, dass wir auf die 70% kommen, wenn sich die Marktsituation nicht drastisch ändert. Es komme aber auch darauf an, ob wir einen milden oder kalten Winter erleben werden. Ob wir genug Gas haben, hängt jedoch nicht allein von den Speichern ab, sondern auch davon, ob wir genug Gas importieren, wie derzeit aus Norwegen, Belgien und den Niederlanden, betont Gerald Linke vom DVGW, dem Deutschen Verein des Gas- und Wasserfaches.
17: Wenn wir importieren, wie wir das im Tagesdurchschnitt tun, wenn wir das auch über den Winter so fortsetzen würden, dann würden wir mit 70% Speicherfüllstand zu Beginn des Winters in Probleme im Februar geraten, weil nämlich die Mindestmarke von 31%, die man dann noch haben möchte, also die Reserve im Speicher, die würden wir unterstreiten. Aber wenn wir die Importmengen steigern, und das können wir, da ist noch Luft nach oben, dann können wir natürlich dieses Defizit kompensieren. Es ist also jetzt ganz wichtig, auf beides zu achten und auch zu appellieren, dass wir einfach mehr Gas nach Deutschland importieren.
5: Das betont auch die Bundesnetzagentur. In einem Statement schreibt sie, dass Deutschland über ausreichende Import- und Speichermöglichkeiten verfüge. Die Versorgungssicherheit sei gewährleistet.
2: Der Bericht von Sarah Bötscher um 7.08 Uhr. Heiß und trocken in Deutschland, auch heute wieder. Und der Deutsche Bauernverband, der rechnet in diesem Jahr deshalb mit erheblichen Ernteausfällen. Vor allem im Süden des Landes könne das bis zum Totalausfall gehen. Verbandspräsident Joachim Ruckwied fordert Hilfe von der Politik. Aus Berlin, Jim Bobnikschas.
18: Vor allem beim Getreide rechnet der Bauernverband in diesem trockenen Jahr mit einer Ernte deutlich unter dem Durchschnitt. Gerade beim Weizen, sagte Verbandspräsident Joachim Ruckwied dem Redaktionsnetzwerk Deutschland. Größere Einbußen wird es demnach wohl auch bei Raps, Kartoffeln, Gemüse und Zuckerrüben geben. Ebenso bei Körnermais und Sojabohnen. Vor allem in Süddeutschland könnte die Ernte teilweise ganz ausfallen. Im Norden sieht es laut Ruckwied etwas besser aus, weil es dort häufiger geregnet hat. Überall wächst jedoch auch weniger Futter für die Tiere nach. Zum Teil müssten Landwirte Kühe und Schweine deswegen früher schlachten als geplant. Der Bauernpräsident warnt, dass die wirtschaftliche Lage für viele Betriebe schon jetzt brutal angespannt ist. Ruckwied fordert deshalb Unterstützung von der Politik. Die könnte zum Beispiel die Beihilfen der EU für Düngemittel aufstocken, schlägt er bei Phoenix vor. Oder die regelmäßigen direkten Zuschüsse an die Bauern früher auszahlen.
7: Die kommen normalerweise Ende Dezember eines Jahres, 80% der Auszahlung auf Oktober vorziehen. Aber natürlich muss sichergestellt sein, dass die restlichen 20% dann auch im Dezember kommen. Und eine dritte Sofortmaßnahme wäre, die Steuern auf Diesel deutlich zu senken, und zwar bis mindestens Ende November. Das würde den Bauern jetzt mal kurzfristig helfen und Entlastung bringen.
18: Bauernpräsident Ruckwied betont, die Landwirtschaft stelle sich bereits seit vielen Jahren auf die Klimaveränderungen ein. Für die Zukunft brauche es nun vor allem neue Sorten, die Hitze besser aushalten und insgesamt widerstandsfähiger sind.
2: Aus Berlin, Jim Bobnikschas. Innerhalb weniger Tage gelangen über 70.000 Menschen von Marokko aus in die spanische Exklave Ceuta. Zu Fuß oder schwimmend. Rund 6 Kilometer über das offene Meer, Dauer gut 4 Stunden. Schwimmend. Mindestens 100 Menschen, auch Kinder, haben dabei ihr Leben verloren. Diese Bilder von Ende Juli, Anfang August haben Sie sicherlich noch im Kopf. Die meisten Menschen, die da nach Europa flüchten wollten, sind kurze Zeit später wieder nach Marokko zurückgekehrt. Für das anstehende Wochenende wird nun eine weitere Flüchtlingswelle befürchtet, aber die EU hat offenbar ihre Lehren gezogen. Sie hat sich mit den großen Internetplattformen zusammengesetzt, um Falschinformationen zu verhindern. Warum das in dem Fall elementar wichtig ist. Sabrina Fritz.
19: Brüssel will keine Panik schüren. Die Aussagen zum kommenden Wochenende klingen eher beschwichtigend. Wenn Sie den 15. August ansprechen, ist das für uns kein spezielles Datum. Wir müssen unsere Grenzen immer schützen, jeden Tag, zu jeder Zeit.

0: Nachrichten mit falschen Inhalten kennzeichnen, wie zum Beispiel einen möglichen neuen Ansturm auf die Grenze. Die Plattformen können reagieren und ihre eigenen Regeln umsetzen, hieß es in Brüssel. In den USA wurde die Zusammenarbeit mit solchen Faktencheckern inzwischen abgeschafft. Doch auch in der analogen Politikwelt haben die Ereignisse von Ceuta hohe Wellen geschlagen. Spanien und Italien kontrollieren gegenseitig ihre Grenze. Italiens Ministerpräsidentin Meloni und Mette Frederiksen aus Dänemark fordern eine noch strengere europäische Migrationspolitik. Auch mehr Beamte und mehr Befugnisse für die Grenzschutzbehörde Frontex werden gefordert. Darüber will die EU im Herbst entscheiden.
1: Sabrina Fritz, 7.14 Uhr. Sie hören MDR aktuell mit der Forderung des Branchenverbands der Gas- und Wasserwirtschaft nach einer Steigerung der Gasimporte. Vorstand Linke sagte dem MDR, bei gleichbleibenden Importen wären die Speicher zu Winterbeginn lediglich zu 70% gefüllt. Das ist unsere Topmeldung heute Morgen. Was heute noch wichtig wird? Susanne Lemke.
2: Die Verkehrsminister der ostdeutschen Länder wollen am Nachmittag über die Ergebnisse ihres Arbeitstreffens in Gera informieren. Die Ressortchefs stimmen sich seit gestern über gemeinsame Positionen gegenüber dem Bund ab. Im Mittelpunkt stehen autonomes Fahren, die Finanzierung der Schiene und der Ausbau der Verkehrsinfrastruktur in ländlichen Regionen. Am wichtigen Rheinpegel Kaub wird heute ein neuer Tiefstwert erwartet. Laut Wasserstraßen- und Schifffahrtsverwaltung des Bundes soll der Pegel erstmals einstellige Werte anzeigen. Die Fahrrinne wäre dann nur noch 1,20 Meter tief. Auf der Thüringer Landesgartenschau in Leinefelde-Worbis startet heute ein 10-tägiges Ballonspektakel. Bis zu 10 Heißluftballons heben jeden Abend nacheinander ab und verwandeln den Abendhimmel in ein farbenprächtiges Schauspiel. Das Wetter. Heute viel Sonne, trocken, 30 bis 36 Grad. Morgen zunächst sonnig und heiß. Am Abend in Sachsen-Anhalt einzelne Gewitter möglich. 33 bis 37 Grad. MDR aktuell Verkehrsdienst. A2 Richtung Berlin zwischen Allerengersleben und Alsleben. 3 Kilometer stockender Verkehr an einer Baustelle. Die A4 Görlitz Richtung Dresden ist zwischen Weißenberg und Bautzen Ost nach Unfall gesperrt. In Zeitz an der Kreuzung Martin-Planer-Straße, Gleinaer Straße Behinderungen nach Unfall. Soweit der Verkehrsdienst. 7.16 Uhr.
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1: Wenn Sie Scrabble gern spielen, dann haben wir heute Morgen für Sie eine Idee für ein neues Lieblingswort. Verpackungsrechtsdurchführungsgesetz. Dann haben Sie gewonnen. Das gilt seit dieser Woche Mittwoch, dieses Gesetz, zusammen mit einer neuen EU-Verordnung. Das Ziel dahinter eigentlich gut, weniger Müllberge und einheitliche Regeln in ganz Europa. Aber was bedeutet das konkret für unseren Alltag beim Einkaufen? Ulrike Köhler.
4: Stellen Sie sich vor, Sie sind im Urlaub in Frankreich, Spanien oder Italien. Die Verpackungen im Supermarkt sehen schön aus, der Inhalt hat geschmeckt. Aber wo wird die leere Limo-Dose, die Chipstüte oder das aufgebrauchte Marmeladenglas eigentlich dort entsorgt? Und vielleicht muss man gar nicht mal ins Ausland gehen. Selbst bei hiesigen Verpackungen ist nicht immer sofort klar, in welche Tonne die nun eigentlich gehören. Beispiel Pizzakarton, Altpapier oder doch eher Restmüll, weil er fettig geworden ist. Und was ist mit Joghurtbechern? Die haben einen Aludeckel, die Banderole ist aus Pappe, der Becher aus Plastik. Künftig muss auf der Verpackung schon klar erkennbar sein, wie sie entsorgt werden muss, erklärt Ines Oehme vom Umweltbundesamt in Dessau-Roßlau.
5: Man findet dann auf der Verpackung selbst Symbole, woraus sie zusammengesetzt sind und wie diese zu entsorgen sind. Und die gleichen Symbole sind dann auf den Abfallsammelbehältern anzubringen, sodass man allein schon optisch erkennen kann, wohin eine Verpackung zu entsorgen ist. Und das ist auch ein Ziel dieser Verordnung, harmonisierte Symbole in der gesamten EU einzuführen. Also wenn ich dann auch in Urlaub fahre, erkenne ich die gleichen Symbole dort auch auf der Verpackung.
4: Außerdem muss deutlicher werden, wer die Verpackung hergestellt hat, sagt Nathalie Brandenburg, Geschäftsführerin des Deutschen Verpackungsinstituts.
6: Derjenige, der verantwortlich ist für die Verpackung, der entscheidet, wie sieht die aus, wie gestalte ich die, welche Funktionalitäten hat die, aus welchem Material ist die recycelingfähig, ja oder nein. Wer diese Verantwortung trägt, muss so auf der Verpackung draufstehen, dass ich eine Kontaktmöglichkeit als Konsumentin über die Verpackung finde.
4: Mit dieser neuen Verordnung soll für Verbraucher also mit einem Blick klar werden, was in welche Tonne gehört. Allerdings, das kann noch dauern. Die EU-Kommission wird erst bis

0: Mitte 2028 entscheiden, welche Symbole wofür benutzt werden sollen. Danach haben die Hersteller 2 Jahre Zeit, die Verpackungsproduktion umzustellen. Was jetzt schon gilt, sind Vorgaben zu gesundheitlichen Aspekten, sagt Ines Oehme vom Umweltbundesamt.
1: Zum Beispiel werden Verbraucherinnen und Verbraucher ab sofort durch die Beschränkung sogenannter PFAS in Verpackungen, die mit Lebensmitteln in Berührung kommen, besser geschützt. Und die EU-Verpackungsverordnung führt dazu Grenzwerte ein, die nicht überschritten werden dürfen. Die PFAS, das sind Substanzen, die sind also ganz schwer abbaubar und können sich in Umwelt und im menschlichen Körper anreichern.
0: Die neue EU-Verpackungsordnung soll Verbraucher vor schädlichen Stoffen schützen. Und es geht um die europaweite Anti-Plastik-Strategie. Die war vor einigen Jahren das Aus für Strohhalme und Besteck aus Plaste. Und künftig sollen Verpackungen folgen, die schlecht recycelt werden können.
2: Ulrike Köhler, 7.19 Uhr. Stellen Sie sich jetzt als Frau kurz mal vor, Sie dürften ab morgen nicht mehr zur Arbeit gehen und nicht mehr ohne männliche Begleitung auf die Straße gehen. Stellen Sie sich vor, Ihre Stimme hätte in der Öffentlichkeit überhaupt kein Gewicht. Das ist die Realität für Frauen in Afghanistan. 5 Jahre, nachdem die Taliban das Land im Sommer 2021 wieder übernommen haben. Mit den Taliban verhandelt gerade die Bundesregierung. Es geht um Abschiebungen aus Deutschland. Gabo Hallas.
3: Die Welt schaut nach Kabul im August vor 5 Jahren. Menschen verzweifeln in ihrer Angst vor den Taliban.
4: Bitter, dramatisch und furchtbar.
5: Es gibt auch nichts zu beschönigen,
3: sagen deutsche Spitzenpolitiker damals und heute.
6: Die Lage in Afghanistan ist extrem bedrückend, insbesondere die Situation von Frauen und Mädchen.
3: So Entwicklungsministerin Rim Alabadi Radovan. Ihr Haus unterstützt weiter vor Ort. Etwa 50 Millionen Euro wurden 2025 gezahlt. Nicht an die Taliban, sondern zum Beispiel an die Vereinten Nationen oder die Weltbank.
6: Wir können die Politik der Taliban nicht ändern, aber wir können dafür sorgen, dass unsere Hilfe vor allem Frauen erreicht, bei Ernährung, Gesundheit, Bildung und dabei ein eigenes Einkommen zu haben.
3: Besonders Frauen und Mädchen leiden. Ihnen wird zum Beispiel die höhere Bildung verwehrt. Aus dem Auswärtigen Amt heißt es, die Menschenrechtslage in Afghanistan habe sich kontinuierlich verschlechtert. Shahina Gambia von den Grünen wurde selbst in Afghanistan geboren und heute ist zu hören, wie wütend sie auf die Bundesregierung ist.
7: Deutschland tut hier einfach nicht genug. Das Welternährungsprogramm erreicht nur noch 1 von 9 unterernährten Kindern. Fast die Hälfte aller Kinder in Afghanistan hungert. Ein Grund sind die Kürzungen der Geberländer. Auch Deutschland gehört maßgeblich dazu.
3: Auch Jan Nolte von der AfD sagt, dass sich vor allem die Lage für Frauen verschlechtert hat. Er fordert Hilfen nur unter einer Bedingung.
8: Das Ausbleiben der internationalen Hilfsgelder in Afghanistan, das macht sich natürlich bemerkbar. Die haben ja vorher einen wesentlichen Teil des Staatshaushaltes ausgemacht. Künftige Hilfsleistung für Afghanistan möchte ich an die Bereitschaft der afghanischen Regierung koppeln, ihre Staatsbürger auch wieder zurückzunehmen.
3: Die Taliban regieren Afghanistan und Deutschland spricht mit ihnen. Technische Kontakte heißt das. Also Kontakte auf Arbeitsebene.
9: Es hat heute Vormittag einen weiteren Abschiebeflug nach Kabul gegeben.
3: Innenminister Alexander Dobrindt setzt das um, was im Koalitionsvertrag steht. Um das möglich zu machen, braucht es auch Gespräche mit den Taliban, also mit radikalen Islamisten. Der Minister findet das richtig.
10: Wenn Sie nach Afghanistan Straftäter abschieben wollen, müssen Sie mit denen reden, die da Verantwortung haben. Das haben wir getan.
3: Vor allem Straftäter und Gefährder werden abgeschoben. Zuletzt aber auch ein Mann, der nicht verurteilt war.
9: Wer ausreisepflichtig ist, der ist erstmal aufgefordert, die Reise in sein Heimatland anzutreten. Wenn er dies nicht tut, dann kann es auch sein, dass es zur Abschiebung kommt. Das muss jedem bewusst sein.
3: Deutschland erkennt die Taliban nicht an, führt aber Gespräche mit einer islamistischen Regierung, die vor allem Frauen im Land unterdrückt. Entwicklungsministerin Rim Alabadi Radovan.
6: Die Bundesregierung hat hier unterschiedliche Aufgaben und Zuständigkeiten. Für meinen Bereich ist die Linie klar. Unsere Entwicklungszusammenarbeit findet nicht mit den Taliban statt.
3: Die Grüne Shahina Gambia findet, Deutschland mache sich so erpressbar.
7: Dobrindt und Merz tun alles für Abschiebungen, doch der Preis steigt mit jeder Runde. So werden die Taliban durch die Hintertür anerkannt, während die Frauen in Afghanistan leiden. Das ist doch eine falsche Prioritätensetzung.
2: Die Grüne Shahina Gambia im Bericht von Gabor Hallas, 7.23 Uhr.
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2: Kommt bei Ihnen der Postbote mittlerweile auch öfter als die eigene Verwandtschaft? Online-Shopping gehört für viele von uns zum Alltag. Aber mit den Paketen könnte auch Ihr schlechtes Gewissen wachsen, nämlich dann, wenn mal wieder ein Kleidungsstück nicht passt oder nicht gefällt. Retouren sind schlecht für die Umwelt und kosten die Händler nebenbei richtig viel Geld. Deshalb verlangen manche von ihnen jetzt eine Rücksendegebühr. Unser Hörer Kurt Löhnecker aus Leipzig fragt sich und uns, stoppt diese Maßnahme den Retourenwahnsinn? Nils Buhler hat die Antwort für Herrn Löhnecker. Und für Sie.
12: Lars Hofacker untersucht einmal im Jahr Tausende von Online-Shops. Er arbeitet beim EHI Retail Institute, einer Marktforschungseinrichtung der Handelsbranche. Für den Online-Shop-Report 2025 haben er und seine Kollegen die 500 umsatzstärksten Shopping-Plattformen unter die Lupe genommen.
13: Und da haben wir festgestellt, dass fast zwei Drittel der Online-Shops grundsätzlich eine kostenfreie Retour ermöglichen. Wenn man das jetzt mal mit dem Vorjahr vergleicht, da bieten 5,2% weniger Online-Shops eine kostenfreie Retour an. Das heißt, es ist sogar leicht zurückgegangen mit den kostenfreien Retouren.
12: Oder andersherum formuliert, immer mehr Online-Händler verlangen eine Gebühr für die Rücksendung einer Ware. Eine offizielle Statistik zur Anzahl von Retouren im Onlinehandel gibt es nicht. Wirtschaftsforscher hatten die Zahl der Rücksendungen für 2025 auf 550 Millionen geschätzt. Im Vorjahr lag die Schätzung bei 530 Millionen. Auch Stefan Tromp, stellvertretender Hauptgeschäftsführer des Handelsverbands Deutschland, sieht einen Trend zu immer mehr Retouren. Für die Händler sei das eine betriebswirtschaftliche Belastung.
14: Gerade im Textilbereich sind die Retourenquoten eine hohe Herausforderung, weil natürlich erstmal sehr viel an Ware zum Kunden geht, aber davon nur ein Teil verkauft wird. Der Rest kommt zurück, muss überprüft werden, muss gegebenenfalls für den erneuten Verkauf auch nochmal präpariert werden.
12: Damit es künftig weniger Retouren gibt, reagieren die Unternehmen mit ganz unterschiedlichen Konzepten. Manche geben genaue Maße der Kleidungsstücke an, damit das bestellte Teil auch wirklich passt. Andere bieten sogar digitale Avatare an, an denen man die Kleidung schon einmal angezogen bestaunen kann. Und dann gibt es eben auch Händler, die eine Gebühr für eine Retour verlangen, zum Beispiel die Modekette H&M. Wer dort online bestellt und die Ware wieder zurückschickt, muss dafür eine Gebühr von 2,99 € bezahlen, es sei denn, der Kunde hat die falsche Ware erhalten oder die gelieferten Kleidungsstücke haben Mängel. In diesen Fällen ist die Rücksendung kostenlos. Auf eine Anfrage zur Rücksendungsgebühr antwortet H&M schriftlich.
15: Wir sind bestrebt, unsere Umweltauswirkungen so weit wie möglich zu reduzieren und unterstützen unsere KundInnen dabei, das Gleiche zu tun. Aus diesem Grund haben wir in größerem Umfang Rückgabegebühren eingeführt, um unsere KundInnen zu einem bewussteren Einkauf zu bewegen.
12: Die Gebühren hätten dazu beigetragen, die Anzahl der Rücksendungen zu verringern. Genaue Zahlen dazu könne H&M aber nicht nennen. Ob eine Gebühr dazu führt, dass Kunden letztendlich weniger Ware wieder zurückschicken, kann Handelsforscher Hofacker nicht mit Sicherheit sagen.
13: Das hängt, glaube ich, sehr stark vom gesamten Geschäftsmodell eines Händlers ab. Wie waren vorher die Versandkosten? Wie sind die Preise insgesamt? Wie läuft die gesamte Abwicklung? Das ist sehr, sehr individuell.
12: Eine Umfrage im Auftrag des Handelsverbands von 2024 zeigt, dass 41% der Kunden Online-Shops mit so hohen Versand- und Retourenkosten meiden. Das dürfte ein Grund dafür sein, weshalb immer noch die meisten Händler kostenlose Rücksendungen anbieten.
2: Nils Buhler mit unserem Hörermachen-Programm an diesem letzten Freitag in den Sommerferien und der wird Josefine Bächler sommerlich.
16: Genau, und von den Temperaturen her auch heiß. Also wir schaffen die 30-Grad-Marke. Deswegen gibt es heute auch wieder eine sehr hohe Wärmebelastung bei 30 bis örtlich sogar 36 Grad. Ja, die Temperatur, die schaffen wir durch einen teilweise böigen Südostwind und natürlich durch ungestörten Sonnenschein den ganzen Tag über.
2: Wie geht's denn am Samstag weiter?
16: Da hätten wir die Sonne auch ausgiebig mit dabei und die Temperatur, die klettert auf 33 bis sogar 37 Grad. Es kommen dann am Nachmittag zwar schon Wolken auf, aber auch hier ist es meistens trocken. Erst in den Abendstunden ziehen dann im Nordwesten, das betrifft dann Wartburgkreis, Eichsfeld, Harz oder auch Altmark, die ersten Schauer und Gewitter auf.
2: Sonntag?
16: Wird dann insgesamt wechselhafter und die Temperatur, die geht zurück auf 23 bis 28 Grad.
2: Danke, Josefine.
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2: Das 4. Jahr in Folge melden die Jugendämter in Deutschland einen neuen Höchststand bei den Fällen von Kindeswohlgefährdung. Wieland Kies war lange Direktor der Klinik für Kinder- und Jugendmedizin am Uniklinikum Leipzig. Er gibt ein Beispiel.
20: Ich erinnere mich an einen Fall, wo in unserer wunderbaren Stadt Leipzig ein Bauarbeiter per Zufall ein Blick in ein anderes Haus gelungen ist. Und dann hat er gesehen, dass da ein halbes Dutzend völlig verwahrloste, verdreckte, hungernde Kinder in einer Wohnung hausten und hat die Polizei geholt.
2: Was ist dagegen zu tun? Was können wir tun? Das ausführliche Gespräch mit Wieland Kies hören Sie hier in einer knappen Viertelstunde nach den wichtigsten Meldungen des Morgens.
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21: Um 7.30 Uhr mit Alexander Terhorst. Der Branchenverband der Gas- und Wasserwirtschaft fordert eine Steigerung der Gasimporte. Vorstand Gerald Linke sagte dem MDR, bei gleichbleibenden Importen wären die Speicher zu Winterbeginn lediglich zu 70% gefüllt. Im Februar bekäme man dann ein Problem. In Deutschland sind die Gasspeicher derzeit nur zu 47% gefüllt, in Mitteldeutschland 51%. Grund für die niedrigen Stände sind die hohen Gaspreise wegen des Iran-Kriegs. In Nordrhein-Westfalen rückt der Waldbrand immer mehr an den Ort Hürtgenwald heran. Nach Angaben der Einsatzkräfte sind die Flammen noch etwa 400 Meter vom Ortsteil Gai entfernt. Etwa 25 Hektar Wald stünden in Flammen. Gegen 4 Uhr morgens hatte die Feuerwehr entschieden, dass etwa 1800 Menschen sofort ihre Häuser verlassen müssen. Die Evakuierung verlief laut Polizei ohne Zwischenfälle. Wegen der zugespitzten Lage wurde der Krisenstab des Kreises Düren einberufen. Im Harz konnte die Feuerwehr einen Waldbrand östlich von Bennigenstein unter Kontrolle bringen. Bei dem Brand nahe Plauen dauern die Löscharbeiten an. Bei einem Bombenangriff auf die ukrainische Stadt Kramatorsk ist mindestens ein Mensch getötet worden. Behördenangaben zufolge wurden 15 Menschen verletzt. Wie der Militärverwalter des Gebiets Donetsk auf Telegram mitteilte, wurde die Stadt vermutlich mit Gleitbomben beschossen. Die Einwohner wurden aufgerufen, in weniger gefährdete Gebiete in der Ukraine umzusiedeln. Kramatorsk liegt etwa 20 Kilometer von den vordersten russischen Stellungen entfernt. Bei einem Brand in einem Hochhaus im Dresdner Stadtteil Gruna ist ein Mensch ums Leben gekommen. Nach Angaben der Polizei fanden Einsatzkräfte eine verletzte Person in einer Wohnung und brachten sie ins Krankenhaus. Dort sei sie verstorben. Das Feuer ist mittlerweile gelöscht, die Brandursache noch unklar. US-Präsident Donald Trump hat die Zölle auf Drohnen und ihre Bauteile verhängt. Das Weiße Haus begründete das mit der nationalen Sicherheit. Die Anordnung soll die Abhängigkeit von Importen aus dem Ausland verringern und die heimische Produktion verstärken. Auf Drohnen mit einem Gewicht von 25 Kilo wird ein Zoll von 100% fällig. Kleinere Drohnen kosteten künftig 25% mehr. Das waren die Nachrichten. Das Wetter mit den Temperaturen von 7 Uhr. Auf den Brocken wolkenlos bei 19 Grad, Chemnitz wolkenlos 19, Dresden wolkenlos 18 Grad. Eisenach wolkenlos 14, Erfurt wolkenlos 15, Fichtelberg wolkenlos 15 Grad, Gera wolkenlos 16, Görlitz wolkenlos 14 Grad. Halle 10, Leipzig 11, Magdeburg 16 und in Meiningen ebenfalls wolkenlos bei 16 Grad. Die Vorhersage. Heute trocken und sonnig 30 bis 36 Grad. Nachts meist sternenklar, trocken 20 bis 13 Grad. Morgen sonnig, später einige Wolken, abends einzelne Schauer und Gewitter. Höchstwerte 33 bis 37 Grad. MDR Aktuelle, Verkehrsdienst. A2 Richtung Berlin zwischen Allerengersleben und Eilsleben, 3 Kilometer stockend. Die A4 Görlitz-Dresden ist zwischen Weißenberg und Bautzen-Ost nach einem Unfall gesperrt. A14 Richtung Schwerin zwischen Magdeburg-Reform und Sudenburg. Hier brennt ein LKW, es staut sich, wird eine Gasse für Einsatzfahrzeuge bilden. Geblitzt wird auf der A9 Richtung Berlin zwischen Halle und Bitterfeld-Wolfen und der A38 Richtung Göttingen zwischen Leuna und Merseburg-Süd. Soweit der MDR Aktuell Verkehrsdienst, 7.34 Uhr.
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2: Mit Peter Hartlapp an diesem 14. August. Guten Morgen. Björn Höcke und Sarah Wagenknecht Hand in Hand. Klingt erstmal wie ein eher unwahrscheinliches politisches Szenario, ist in Thüringen aber ein ganz konkretes Angebot. AfD-Chef Höcke will BSW-Gründerin Wagenknecht zur Ministerpräsidentin machen.
18: Sehr geehrte Frau Wagenknecht, Sie reden viel von der Seitenlinie, wenn man so will. Schreiten Sie doch mal zur Tat. Übernehmen Sie staatspolitische Verantwortung. Und beweisen Sie den Thüringern, beweisen Sie den Sachsen-Anhaltern, dass das BSW doch keine Kartellpartei ist. Werden Sie Ministerpräsidentin des Freistaats Thüringen. Ich reiche Ihnen die Hand.
2: Und das macht Höcke, während der amtierende Ministerpräsident Mario Vogt von der CDU sich auseinandersetzen muss mit der bestätigten Aberkennung seines Doktortitels. Dazu heute Morgen unsere Medienschau.
22: Björn Höcke führt gerne die Demokratie vor, schreibt die Volksstimme aus Magdeburg. Vordergründig sind die anderen Parteien das Ziel des Thüringer AfD-Chefs. In Wahrheit geht es dem Rechtsextremen um das demokratische System in Gänze. Höckes Bereitschaft, Sarah Wagenknecht zur Ministerpräsidentin zu wählen, ist nur auf den ersten Blick eine ausgestreckte Hand, auf den zweiten vielmehr ein vergiftetes Angebot. Die neue Presse aus Coburg führt aus. Höcke weiß auch, dass die Thüringer BSW-Chefin Katja Wolf miserabel auf die Parteigründerin zu sprechen ist und sie nicht wählen würde. Erst recht nicht mit Unterstützung der AfD, mit der Wolf nichts zu tun haben möchte. ND, der Tag, spricht von einem äußerst cleveren Schachzug. Entweder er stürzt die Brombeer-Koalition in Thüringen oder er demaskiert das BSW als eine weitere Altpartei. Wagenknecht hat mittlerweile abgelehnt. Doch Höckes Vorstoß dürfte im BSW Thüringen dennoch für Streit gesorgt haben, unterstützt doch die Landesvorsitzende, Kabinettsmitglied und Wagenknecht-Kontrahentin Katja Wolf den Ministerpräsidenten Vogt. Die Taz findet, Wagenknecht hat Höckes Idee zwar prompt zurückgewiesen, zugleich aber macht sie keinen Hehl daraus, dass sie die Koalition ihrer Partei in Thüringen mit SPD und CDU ablehnt und Ministerpräsident Mario Vogt gern stürzen würde, wenn sie könnte. Nur hat sie ihren Thüringer Landesverband nicht im Griff, was sie unumwunden zugibt. Nicht auszuschließen ist aber, dass sich einige BSW-Abgeordnete in Thüringen nun von ihrer Landeschefin abwenden und die bundesweit einmalige Brombeer-Koalition aus CDU, BSW und SPD zerbröselt. Ähnlich sieht es abschließend der Tagesspiegel aus Berlin. Der alte Fuchs Höcke weiß, dass Wagenknecht in 36 Jahren Politik keinen Tag regiert hat und weder regieren will noch regieren kann. Wagenknecht sagte erwartungsgemäß ab. Eine Spaltung des BSW zwischen Pragmatikern und Fundamentalisten aber rückt näher. Gut möglich, dass die Partei schon in den kommenden Wochen implodiert. Etwa infolge von Schlappen bei den 3 Ostwahlen im September oder nach dem Versuch von Wagenknecht, sich als Schoßhund von Siegmund und Weidel anzudienen.
2: Unsere Medienschau um 7.37 Uhr. Haben Sie sich schon mal dabei ertappt, dass Sie neidisch auf Nachbars Solardach geschielt und gedacht haben, hätte ich auch gern? Sollte dem so sein, dann ist ein bisschen Eile geboten. Die Bundesregierung plant eine radikale Kehrtwende bei der Energiewende. Ab 2027 soll die garantierte Einspeisevergütung für neue Solaranlagen komplett gestrichen werden. Stattdessen gibt es nur noch eine Art Mini-Finanzspritze für maximal 3 Jahre. Platzt der Traum vom günstigen Ökostrom für alle Nachzügler? Wolfgang Brauer.
23: Kai Elter hat vor 2 Jahren ein Familienhaus gekauft. Jetzt hat er auch das Geld für eine Photovoltaikanlage auf dem Dach.
1: Ja, also das ist schon ein kleines Vermögen tatsächlich, also ist schon deutlich über 20.000 Euro, muss man mit dazu sagen. Wir haben uns für eine Anlage entschieden, wo wir nicht nur den Strombedarf aus heutiger Sicht abdecken, sondern auch aus zukünftiger Sicht.
4: Für Kai Elter trennte die Zeit, denn ab 1. Januar 2027 gibt es einschneidende Änderungen beim Erneuerbare Energiengesetz, kurz EEG.
1: Ja, also für uns war das ein entscheidender Faktor tatsächlich auch, weil halt eben dieses Thema garantierte Einspeisevergütung in die Wirtschaftlichkeit und Amortisationszeit reinspielt.
4: Denn wenn seine Solaranlage noch 2026 in Betrieb geht, bekommt er für jede Kilowattstunde, die er ins öffentliche Stromnetz einspeist, 7,7 Cent und das 20 Jahre lang. Das hilft mit, die neue Anlage zu finanzieren.
1: Was es für uns bedeuten würde, wenn wir nächstes Jahr umgesetzt hätten und quasi diese Förderung nicht mehr über diese 20 Jahre kriegen würden, locker mal 2 Jahre sind, die uns beim Thema Amortisationszeit dann einfach fehlen würden.
4: Diese Einspeisevergütung sorgte seit vielen Jahren für Planungssicherheit. Wer eine PV-Anlage installierte, erhielt für Strom, der ins öffentliche Netz eingespeist wird, 20 Jahre lang eine feste Vergütung. Das machte die Wirtschaftlichkeit einer Anlage kalkulierbar und erleichterte die Investitionsentscheidung. Ab Januar 2027 soll es für neue private Solaranlagen keine Einspeisevergütung mehr geben. Die Besitzer sollen nur noch eine Übergangszahlung erhalten, die für maximal 3 Jahre gewährt wird. Damit sich so eine Anlage dann trotzdem noch rechnet, sollten Verbraucher möglichst viel vom selbstproduzierten Strom auch selbst nutzen, zum Beispiel für energiefressende Wärmepumpen oder zum Laden des Elektroautos. Hierfür ist eine intelligente Steuerung der PV-Anlage nötig, damit der Strom dann genutzt werden kann, wenn er anfällt. Eine andere Möglichkeit, mit der Solaranlage auf dem Dach in Zukunft noch Geld zu verdienen, den selbst erzeugten Strom mit Hilfe eines Direktvermarkters an der Strombörse weiterzuverkaufen. Das ist aber kompliziert, waren Verbraucherschützer Bauer.
5: Das heißt aber, ich brauche zwingend einen intelligenten Zähler, einen Smart Meter, um das umzusetzen, weil die Strommengen, die ja dann verteilt werden, die müssen ja berechnet werden. Das muss ja alles zugeordnet werden. Sonst kann ich ja das System nicht umsetzen. Hat auch ein gewisser bürokratischer Aufwand. Wir wissen auch, es wird sich höchstwahrscheinlich für die Kleinen gar nicht lohnen.
4: Auch deshalb wollen jetzt viele private Hausbesitzer noch schnell eine Photovoltaikanlage auf dem Dach. Das lockt auch einige unseriöse Anbieter auf den Markt. So bieten bundesweit tätige Firmen gleich ganzen Straßenzügen ihre Dienste an. Wer bei einer neuen PV-Anlage auf der sicheren Seite sein möchte, sollte einen Solarhandwerker aus seiner Gegend beauftragen und bereits im Vorfeld ganz genau planen, wofür er die Anlage nutzen möchte. Für den Stromverkauf oder für die eigene Nutzung, beispielsweise für Wärmepumpen oder zum Aufladen des E-Autos. Geld mit der Photovoltaikanlage zu verdienen, wird allerdings deutlich schwieriger.
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23: Mit Raimund Hinsdorf einen schönen guten Morgen. Was für ein Leichtathletikabend in Birmingham. Ein episches deutsches Zehnkampfduell um EM-Gold. Die Krönung einer deutschen Hinderniskönigin. Drama am Wassergraben und ein hochkarätiger Diskuswettbewerb mit Bronze für einen Athleten vom SC Magdeburg. Martin Roschitz über einen medaillenreichen Abend für die deutsche Mannschaft.
24: Ein warmer Medaillenregen in der englischen Sommerhitze. Am heißesten Abend des Jahres bringt das deutsche Team mit insgesamt 5-mal Edelmetall das kleine Alexander State zum Kochen, obwohl mancher sich lieber im Wassergraben gemütlich gemacht hätte.
25: Wie gern würden wir jetzt eintauchen, untertauchen, wie Balu der Bär auf dem Rücken durch die Wellen treiben. Es ist der heißeste Tag.
24: Richtig heiße Duelle auch auf der blauen Bahn von Birmingham. Weltmeister Leo Neugebauer und sein Herausforderer Niklas Kau liefern sich einen packenden Zweikampf um die europäische Zehnkampfkrone.
25: Leo Neugebauer bleibt aber auch stehen. Der wird immer langsamer. Jetzt geht's um Gold oder Silber. Komm, der stolpert, er stürzt. 17 Sekunden sind's. Er hat Gold. Was für ein Finish, liebe Leute.
26: Und ja, ich habe auch vor dem Lauf schon gesagt zu Niklas, weißt du, das ist ein Win-Win. Also 2 Medaillen für Deutschland im Zehnkampf ist einfach, das geht gar nicht besser.
24: Zuvor holt Hindernisläuferin Gesa Krause ihren 3. EM-Titel.
25: Gesa die Große! Zum 3. Mal der Europameistertitel. Und was für ein Drama an diesem letzten Wassergraben, um Himmels Willen.
24: Gold für Krause, Bronze für Olivia Gürz und Drama um Lea Meyer, die auf Medaillenkurs liegend unfreiwillig in den Wassergraben eintaucht und das nach ihrem 4. Platz leider nicht so genießen kann wie Balu der Bär. Bärenstark der Ostfriese Henrik Janssen, knapp 70 Meter, Bronze auch im Diskuswerfen.
27: Wirklich verrückt, Bronze nach den letzten 2 Jahren, bei denen ich wirklich beim Höhepunkt echt Probleme hatte. Boah, mega, ich bin so happy, dass das so läuft.
24: Leo Neugebauer kommt kommt mit dem letzten Tropfen Sprit bis kurz vor die Ziellinie und lässt sich dann völlig erschöpft ins Ziel fallen. Niklas Karol hat ihm im abschließenden 1500-Meter-Lauf alles abverlangt.
26: Ich wusste, wie weit ich ungefähr hinter Niklas sein sollte. Hab alles gegeben, um das so zu machen. In den letzten 50 haben mich meine Beine wieder ein bisschen im Stich gelassen, aber ich habe nochmal durchgezogen. Deswegen musste ich schon wieder auf die Ziellinie fallen, aber es hat gereicht.
3: Über die zwei Tage hat es sehr, sehr viel Spaß gemacht und war schon gut. Und deswegen bedeutet mir die Silbermedaille ganz, ganz viel. Also ich habe jetzt hier, würde ich wirklich sagen, Silber gewonnen. Und das, ja, macht einfach einen Riesenspaß.
24: Ganz stark auch die erste EM-Performance von Youngster Amadeus Gräber. Er nimmt Platz 8 und wertvolle Erfahrung mit auf seine Zehnkampfreise, die in Birmingham erst so richtig begonnen hat.
23: Die nächste Hochbegabte aus der Magdeburger Freistilschule klopft jetzt auch in großen internationalen Schwimmfinals an die Tür zur Weltklasse. Linda Roth hat eine EM-Medaille in Paris nur knapp verpasst. Lars Becker fasst zusammen.
6: Top-Talent, Junioren-Europameisterin über 200 Meter Freistil, Medaillenhoffnung für LA 2028, Linda Roth. Im Halbfinale der EM in Paris verbesserte sie ihre eigene persönliche Bestzeit um mehr als eine Sekunde und schlug jetzt in ihrem ersten Finale bei den Großen als herausragende und stolze Vierte.
7: Ich habe mich gestern schon enorm über den Finaleinzug gefreut, jetzt bei meiner ersten Erwachsenen-EM, und habe jetzt probiert, hier einfach mal Spaß zu haben in dem Finale, Erfahrungen zu sammeln. Und klar, dass jetzt ein vierter Platz geworden ist, ist es so.
6: Außerdem gab es in den Finals 2 sechste Plätze für Kai Winkler über 100 Meter Schmetterling und die 4x100 Meter Lagenstaffel der Männer sowie einen 8. Rang für Lukas Matzerath über 200 Meter Brust. Lukas Mertens und Angelina Köhler zogen als jeweils zweitschnellste ins Finale am Freitag ein. Mertens über 200 Meter Freistil, da fehlt dem 400 Meter Olympiasieger noch ein Podestplatz.
8: Ich habe die 200 jetzt international schon öfter gemacht, aber noch nie so, dass ich sagen kann, ich war im Finale auf dem Punkt. Das will ich morgen einfach schaffen und den allen zeigen.
23: Schwimmer Lukas Mertens. Das Fußballwochenende startet mit 3 Spielen heute in der zweiten Liga. Magdeburg und Dresden erst morgen bzw. übermorgen auf Wiedergutmachung bedacht. Heute in der Regionalliga unter anderem Zwickau gegen Luckenwalde und Chemie Leipzig gegen Jena. Bemerkenswertes tat sich gestern Abend bei den Mehrkampfentscheidungen der Turn-EM in Zagreb. Florian Winkler.
9: Helen Kevrich ist auch international zurück. Die Turnerin vom MTV Stuttgart war fast ein Jahr lang verletzt, zeigte aber in Zagreb am Stufenbarren eine Topleistung und gehört mit der besten Wertung in der Qualifikation zu den Titelkandidatinnen bei dieser Europameisterschaft. Ebenfalls richtig stark Carina Schönmeier aus Bremen am Sprung. Die Europameisterin von 2025 wusste als Quali-Zweite ebenfalls zu überzeugen und hat an ihrem Paradegerät definitiv Medaillenchancen. Ein weiteres Gerätfinal für die DTB-Riege erturnte Pauline Schäfer-Betz am Balken. Die erfahrene Turnerin, rechtzeitig nach einer Hüft-OP wieder fit, kam auf Platz 6. Zusätzlich schaffte die Riege von Bundestrainer Herbern Wirsma als viertbeste Nation auch den Sprung ins Teamfinale am Sonntag. Neue Europameisterin im Mehrkampf wurde die unter neutraler Flagge startende Russin Angelina Melnikova.
23: Der Beitrag von Florian Winkler.
2: Sport in Treptow-Hensdorf um 7.46 Uhr, Sie hören MDR aktuell. Mit der Forderung des Branchenverbands der Gas- und Wasserwirtschaft nach einer Steigerung der Gasimporte. Vorstand Linke sagte dem MDR, bei gleichbleibenden Importen wären die Speicher zu Winterbeginn lediglich zu 70% gefüllt. Das ist unsere Topmeldung heute Morgen. Weitere mit Alexander Terhorst.
21: In Großbritannien ist der Rechtspopulist Nigel Farage wieder als Abgeordneter ins Parlament eingezogen. Bei einer von ihm ausgelösten Nachwahl im Wahlkreis Clacton erhielt er die meisten Stimmen. Zweiter wurde der Komiker Count Binface, zu Deutsch Graf Mülltonnengesicht. In Griechenland sind wegen eines Waldbrandes in der Nähe zweier beliebter Urlaubsorte mehr als 250 Touristen in Sicherheit gebracht worden. Örtlichen Medienberichten zufolge wurden sie mit Notfallbooten in der Region Chalkidiki im Norden des Landes evakuiert. An der Hochschule Nordhausen öffnet heute eine neue Mensa. Nach Angaben des Studierendenwerkes Thüringen bietet sie Platz für 400 Personen. Das Wetter heute sonnig, 30 bis 36 Grad. Nachts meist sternenklar, trocken, 20 bis 13 Grad. Morgen sonnig, später einige Wolken, 33 bis 37 Grad. NDR aktuell Verkehrsdienst, A2 Richtung Berlin, zwischen Allerengersleben und Alsleben, 3 Kilometer stockend an einer Baustelle. Und A4 Richtung Dresden, zwischen Weißenberg und Bolzen Ost, ein Unfall, die Strecke ist gesperrt. Geblitzt wird auf der A9 Richtung Berlin, zwischen Halle und Bitterfeld-Wolfen. Soweit der NDR aktuell Verkehrsdienst, 7.47 Uhr.
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2: Wenn Sie heute Morgen auf dem Weg zur Arbeit sind, dann schauen Sie doch mal ganz bewusst in Richtung der vielen Fenster in den Häusern. Hinter jedem, so sagt man ja gern, steckt eine Geschichte, hinter jedem steckt ein Schicksal. Vielleicht auch das Schicksal eines Kindes, das in seinem Zimmer sitzt und Angst hat. Angst vor den eigenen Eltern. Dazu haben uns neue Zahlen erreicht vom Statistischen Bundesamt. In Deutschland gab es noch nie so viele Fälle von, wie es im Behördendeutsch heißt, Kindeswohlgefährdung wie momentan, nämlich 79.800 Fälle im Jahr 2025. Das vierte Jahr in Folge mit einem Negativrekord. Kindeswohlgefährdung, das kann sein Vernachlässigung, psychische, körperliche oder sexuelle Gewalt. Wir bewegen uns auf dem Fachgebiet von Professor Dr. Wieland Kies, Kinderarzt und viele Jahre lang Direktor der Klinik für Kinder- und Jugendmedizin am Universitätsklinikum Leipzig. Mit ihm habe ich vor der Sendung gesprochen.
0: Hallo.
2: Fällt Ihnen ad hoc ein Fall, ein Kind ein, was Sie mal behandelt haben, wo Sie schlicht und ergreifend fassungslos waren, was diesem Menschen widerfahren ist?
0: Ein Kind, 6 Jahre altes Mädchen, dem der Stiefvater eine brühend heiße Teetasse auf das Haupt gestellt hatte, um es zur Raison zu bringen. Die Teetasse hatte dazu geführt, dass der Skalp, die Haut und der Knochen am Kopf des Kindes durchgebrannt waren. Die Qualen dieses Kindes kann man sich nicht vorstellen. Ich erinnere mich auch an einen Fall, wo in unserer wunderbaren Stadt Leipzig ein Bauarbeiter, sei ihm heute noch gedankt dafür, per Zufall ein Blick in ein anderes Haus gelungen ist, gegenüber. Also die waren am Bau mit einem Gerüst und dann hat er gesehen, dass da ein halbes Dutzend völlig verwahrloste, verdreckte, hungernde Kinder in einer Wohnung hausten und hat die Polizei geholt, hat das Jugendamt geholt, hat diesen Kindern wirklich das Leben gerettet. Also ich könnte bis morgen solche Geschichten erzählen. Jedes einzige Kind ist eines zu viel.
2: Sie haben gerade eben 2 Extrembeispiele genannt aus Ihrer Erfahrung. Die neue Statistik zeigt, dass Vernachlässigung bei all dem die häufigste Form der Gefährdung ist. Also das macht fast 60% aus. Ab wann kippt denn aus Ihrer Sicht eine elterliche Überforderung, die ja vorkommen kann im stressigen Alltag, in eine Vernachlässigung?
0: Wenn es zu Vernachlässigung, Misshandlung kommt, müssen wir uns erstmal über Risikofaktoren unterhalten. Und da ist in der Tat Überforderung ein ganz wichtiger Punkt. Ein Vater, der sich nicht mehr zu helfen weiß, weil das Kind weint und keine Strategien hat, mit einem weinenden Säugling umzugehen. Einsamkeit. Der Homo sapiens, also wir als Menschen, sind deswegen so schlau geworden, weil viele Menschen sich um ein Kind gekümmert haben, über die Evolution. Das heißt, der Onkel, die Tante, die Mutter, der Vater, die Oma, der Opa, alle haben sich um ein Kind gekümmert und es erzogen. Wenn heute niemand mehr da ist oder nur noch die überforderte Mutter, dann können wir einen Rückschritt sehen, eben hin zur Vernachlässigung und zur Misshandlung.
2: Wo ziehen Sie denn als Kinderarzt die Linie zwischen einem schwierigen, einem unruhigen Kind und einem konkreten medizinischen Warnsignal für Kindeswohlgefährdung, um bei diesem Wort zu bleiben?
0: Wenn das Kind einen sozialen Rückzug hat, das heißt in der Kita nicht mehr antwortet, in der Ecke sitzt, nicht mehr auf Ansprache und Wärme reagiert, oder wenn ungeklärte, dann sind wir schon bei der körperlichen Misshandlung, blaue Flecken auftauchen, die nicht erklärbar sind, oder das Kind vor einem bestimmten Geschlecht, das muss nicht immer ein Mann sein, Angst hat, sexueller Missbrauch vielleicht. Die Dunkelziffer, gerade beim Thema Kindeswohlgefährdung, ist immens hoch. Das ist auch für mich an diesem Zuwachs der Zahlen sichtbar. Früher wurde halt nicht hingeguckt. Heute wird zum Glück etwas besser hingesehen. Und dann wird natürlich auch mehr entdeckt.
2: Wenn wir bei den offiziellen Zahlen des Statistischen Bundesamts mal bleiben wollen, trotzdem heißt es da, dass ein Viertel aller betroffenen Kinder extrem jung ist, also höchstens 4 Jahre alt. Warum trifft das die Kinder gerade in dieser Lebensphase?
0: Erstens, weil sie sich nicht wehren können. Zweiter Punkt, weil sie nicht davonlaufen können. Dritter Punkt, weil sie da natürlich sehr häufig noch im häuslichen, familiären Umfeld sind. Und Sie hatten es in der Anmoderation gesagt, häufige misshandelnde Milieus sind tatsächlich die Familien oder die engste Nähe, auch Nachbarn mal.
2: Inwieweit machten Armut und oder mangelnde Bildung die ganze Sache noch schlimmer?
0: Also vor allem das Stichwort Armut ist ein ganz großes. Wir haben in unserer Leipziger Life-Child-Studie gesehen, dass die psychische Entwicklung von Kindern stark von Armut, verschlechtert wird. Das heißt, wenn ich in einer armen Familie aufwachse, geht es mir nicht so gut. Bildung, Sie haben es angesprochen, da sind wir jetzt schon beim Heilen des Problems. Wir brauchen für die Jüngsten, wie Sie angesprochen haben, gerade Säuglinge, Neugeborene sind betroffen, aufsuchende Hilfen, Hebammen, Gemeindeschwestern, die nach Hause kommen und gucken, wie es aussieht. Die Skandinavier, für die ist es selbstverständlich, dass sie sich natürlich als Gesellschaft um Kinder kümmern.
2: Nicht jedes Kind, Herr Kies, das in einem Risikoumfeld in Deutschland aufwächst, trägt am Ende einen Schaden davon. Welche Faktoren entscheiden denn am Ende darüber, ob ein Kind trotz instabiler, trotz gewalttätiger, trotz vielleicht auch suchtkranker Eltern und so weiter, ob ein Kind einigermaßen gesund groß werden kann?
0: Erstens halten Kinder unglaublich viel aus. Also wenn man mal gesehen hat, wenn wie ein schwerkrankes Kind sich mit einer entsprechend guten Behandlung wieder aufrappelt und zu einem gesunden Menschen wird, der ist einfach nur am Staunen. So ist es natürlich auch nach Misshandlung oder Vernachlässigung. Ja. Also Resilienz, Kinder sind ganz schön stabil, zum Glück. Zweiter Punkt, nehmen wir mal an, ein misshandeltes Kind kommt in eine Pflegefamilie und erlebt dort Wärme und Liebe. Dieses Kind hat eine Chance, selbstverständlich. Aber ein wichtiger Punkt, den ich auch allen Hörern bitte dringend ans Herz legen möchte. Häufig sind Menschen, die Kinder misshandeln, betroffen von eigenen Misshandlungserfahrungen, Vernachlässigungserfahrungen. Ich habe da über viele Jahre zitiert, was Hänschen nicht lernt, lernt Hans nimmermehr. Das ist der Punkt, also wenn ich als Kind keine Liebe erfahren habe oder sogar körperliche oder seelische oder sexuelle Gewalt, dann kann ich das natürlich an mein Kind auch nicht unbedingt weitergeben, was Liebe und Wärme bedeutet. Selbst ein Kind, das sich toll entwickelt dann trotz der erfahrenen Misshandlung, hat selber einen Risikofaktor, dass es wiederum seine Kinder misshandeln könnte.
2: Wieland Kies, der langjährige Direktor der Klinik für Kinder- und Jugendmedizin am Universitätsklinikum Leipzig, hier bei MDR aktuell. Vielen Dank für Ihre Zeit.
0: Vielen Dank Ihnen.
2: 7.55 Uhr. Wenn bei uns in Deutschland ein Flug ausfällt, dann liegt es meistens an einem Streik oder am Wetter. Auf Sizilien ist der Grund gerade ein bisschen spektakulärer. Der Ätna, Europas mächtigster Vulkan, 3400 Meter hoch, spuckt seit ein paar Tagen riesige Aschewolken in die Luft. Am Flughafen in Catania geht nichts mehr. Was die Menschen vor Ort bewegt und wie die damit umgehen, Lisa weiß.
10: Eine dichte Aschewolke steigt vom Ätna auf. Der Berg auf Sizilien ist einer der aktivsten Vulkane Europas. Am Fuße des Ätnas liegt die Stadt Catania, ein beliebter Urlaubsort, mit einem der wichtigsten Flughäfen der Insel. Der ist aber jetzt durch den Ätna-Ausbruch und durch die Aschewolke seit etwa einer Woche weitgehend lahmgelegt. Immer wieder wird der Flughafen komplett gesperrt. Hunderte Flüge sind gestrichen oder umgeleitet worden. Gestrandete Urlauber haben am überfüllten Flughafen übernachtet. Mittlerweile hat sich die Lage am Flughafen selbst etwas beruhigt. Es kommen fast nur noch die Passagiere, für die die Fluggesellschaften eine Abflugslösung gefunden haben. Der italienische Fernsehsender Rai hat einige der verzweifelten Passagiere interviewt. Manche sind seit einer Woche hier. Ich muss nach Griechenland, aber komme nicht hin, weil die griechische Fluggesellschaft unbedingt von Catania aus abfliegen will. Vielleicht kennt sie den Ätna nicht gut. Das ist eine Tragödie für Sizilien, weil das hier keine unerwartete Notlage ist. Das ist Routine. Wir überlegen, mit dem Schiff zurückzukehren. Viele umgebuchte Passagiere werden mit Bussen zu anderen Flughäfen gebracht, zum Beispiel nach Palermo. Andere haben es geschafft, selbstständig einen neuen Flug von Palermo aus zu ergattern, um nach Hause zurückzukehren. Aber dorthin zu kommen ist gar nicht so einfach. Die direkte Zugverbindung zwischen Catania und Palermo ist wegen Bauarbeiten unterbrochen. Die Züge der längeren Verbindung über Messina sind komplett überfüllt. Die Züge aufs Festland sowieso. Ein italienischer Schauspieler, der am Flughafen von Catania gestrandet war, berichtet auf Instagram von völlig überhöhten Preisen für einen Shuttlebus von Catania nach Palermo. 700 Euro für eine Strecke von rund 200 Kilometern. Aber wie gefährlich ist dieser Ausbruch denn überhaupt? Ein Anruf bei Vulkanologe Boris Behnke vom Nationalen Institut für Geophysik und Vulkanologie in Catania. Er ist gerade für Forschungen auf dem Ätna unterwegs und schickt ein Video mit seiner Antwort.
12: Wir sind hier auf 1400 Meter Höhe über dem Meeresspiegel auf dem Ostgang von Ätna. Die nächsten Ortschaften sind noch viele Kilometer entfernt. Das heißt, von dieser Lava droht momentan keine Gefahr für bewohnte Gebiete,
10: sagt Boris Behnke, während hinter ihm im Video ein riesiger Brocken erkalteter Lava herabfällt. Unterschätzen sollte man den aktiven Vulkan auch nicht. Wie lange der Ätna noch Aschewolken ausstößt, kann selbst Vulkanologe Boris Behnke nicht vorhersagen. Das hier sei ein ungewöhnlicher Ausbruch, sagt er. Und momentan scheine die Aktivität des Vulkans nicht nachzulassen, sondern stärker zu werden.
2: Lisa Weiß, an diesem Freitag Mitte August kurz vor 8, wie ist denn das Wetter, Josefine Bechler?
11: Gerade scheint überall die Sonne und es wird auch in den nächsten Stunden weiterhin überall die Sonne scheinen. Wenn überhaupt, gibt es nur ein paar dünne Schleierwolken und das sorgt natürlich dafür, dass die Temperaturen von Stunde zu Stunde steigen. Wir liegen in der Spitze heute so bei Werten zwischen 30 und örtlich, vor allem in Thüringen, auch bis 36 Grad.
2: Samstag, morgen noch wärmer?
11: Ja, also da werden wir bei 33 bis 37 Grad landen. Selbst der Fichtelberg und auch der Brocken bekommen Höchstwerte bis 28 Grad ab. Und dazu gibt es natürlich auch wieder sehr viel Sonnenschein, auch meistens ohne Wolken. Aber am Nachmittag ziehen allmählich auch Quellwolken auf.
2: Josefine Bechler, vielen Dank. Stellen Sie sich einen Turm aus Paketkartons vor, der 10-mal bis zur internationalen Raumstation ISS reicht. Anders gesagt, 4000 Kilometer hoch ist. So viele Pakete schicken wir Deutschen jedes Jahr zurück, vor allem Klamotten. Stefan Tromp ist stellvertretender Hauptgeschäftsführer beim Handelsverband Deutschland.
13: Gerade im Textilbereich sind die Retourenquoten eine hohe Herausforderung, weil natürlich sehr viel an Ware zum Kunden geht, aber davon nur ein Teil verkauft wird. Der Rest kommt zurück, muss überprüft werden, muss gegebenenfalls für den erneuten Verkauf auch nochmal präpariert werden.
2: Und deshalb verlangen manche Händler jetzt eine Rücksendegebühr, um den Retourenwahnsinn zu stoppen. Ob es hilft, darum geht es in unserem Hörermachen-Programm hier. In einer guten Viertelstunde jetzt erstmal die wichtigsten Meldungen des Morgens.
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21: Um 8 Uhr mit Alexander Terhorst. In Nordrhein-Westfalen haben sich hunderte Menschen vor einem Waldbrand in Sicherheit bringen müssen. In der Gemeinde Hürtgenwald mussten 1800 Menschen am frühen Morgen ihre Häuser verlassen. Das Feuer war in der Nacht etwa auf 400 Meter an einen Ortsteil herangerückt. Der Landkreis Düren berief den Krisenstab ein und forderte einen Löschhubschrauber an. Im Harz konnte die Feuerwehr gestern einen Waldbrand östlich von Bennigenstein unter Kontrolle bringen. Bei dem Brand nahe Plauen im Vogtlandkreis dauern die Löscharbeiten an. Der Branchenverband der Gas- und Wasserwirtschaft fordert eine Steigerung der Gasimporte. Vorstand Gerald Linke sagte dem MDR, bei gleichbleibenden Importen wären die Speicher zu Winterbeginn lediglich zu 70% gefüllt. Im Februar bekäme man dann ein Problem. In Deutschland sind die Gasspeicher derzeit nur zu 47% gefüllt, in Mitteldeutschland zu 51%. Grund für die niedrigen Stände sind die hohen Gaspreise wegen des Iran-Krieges. In Sachsen gibt es nach wie vor zu wenige Plätze in Frauenhäusern. Wie eine Anfrage der Linken im Landtag ergab, mussten im vergangenen Jahr mindestens 300 Frauen abgewiesen werden. Hinzu kamen insgesamt 70 Absagen von Einrichtungen, die Männern oder Opfern von Menschenhandel Schutz bieten. In Sachsen gibt es 17 Schutzhäuser mit insgesamt 180 Plätzen. Nach einem Übereinkommen des Europarats müsste der Freistaat mindestens 400 Plätze vorhalten. Im lettischen Luftraum haben NATO-Kampfjets eine Drohne abgeschossen. Das teilten die Streitkräfte des baltischen Landes mit. Es habe sich um eine ausländische Drohne gehandelt, die in den lettischen Luftraum gelangt sei. Genaue Angaben zur Herkunft wurden nicht gemacht. Zuvor hatte Lettland für die Grenzgebiete zu Russland Luftalarm ausgerufen. Finnland sperrte vorübergehend eine Zone für den Luft- und Schiffsverkehr. Bei der Leichtathletik-EM in Birmingham hat das deutsche Team zweimal Gold, einmal Silber und zweimal Bronze geholt. Bei den 10 Kämpfern sicherte sich Weltmeister Leo Neugebauer EM Gold. Silber ging an Niklas Kaul. Hindernisläuferin Gesa Krause siegte über die 3000 Meter. Ihre Teamkollegin Olivia Gürt holte Bronze. Beim Diskuswurf jubelte der Magdeburger Henrik Janssen über Bronze. Es ist die erste deutsche EM-Medaille im Diskuswurf seit 12 Jahren. Das waren die Nachrichten. Das Wetter, die Temperaturen von 7 Uhr auf den Brocken wolkenlos 19 Grad, Chemnitz wolkenlos 19, Dresden wolkenlos 19, Eisenach wolkenlos 15 Grad, Erfurt wolkenlos 16, Fichtelberg wolkenlos 15 Grad. Gera wolkenlos 16, Görlitz wolkenlos 14, Halle 10, Leipzig wolkenlos 12 Grad, Magdeburg 16 und auch in Meiningen wolkenlos bei 17 Grad. Die Vorhersage. Heute viel Sonne, ein paar dünne Wolken, sehr heiß, 30 bis 36 Grad. Nachts meist sternenklar und trocken, Tiefstwerte 20 bis 13 Grad. Morgen wieder viel Sonne, nachmittags allmählich auch Wolken und gegen Abend von Nordwesten her einzelne Schauer oder Gewitter. Höchstwerte 33 bis 37 Grad. Und am Sonntag Sonne, Wolken und durchziehende Schauer und Gewitter, sommerlich warm. MDR Verkehrsdienst, A4. Richtung Dresden zwischen Weißenberg und Bautzen-Ost ist wegen Bergungsarbeiten nur die linke Spur frei. 4 Kilometer Stau, eine Dreiviertelstunde Verzögerung. A2 Richtung Hannover zwischen Wollin und Ziesa, ein Unfall im Baustellenbereich. Die A14 Richtung Schwerin ist zwischen Magdeburg-Reform und Sudenburg gesperrt. Hier brennt ein LKW, zurzeit 3 Kilometer Stau bis Schönebeck. A17 Richtung Dresden zwischen Grenzübergang Breitenau-Schönwald und Bad Gottleuba, 2 Kilometer Stau. Geblitzt wird auf der A9 Richtung Berlin zwischen Halle und Bitterfeld-Wolfen und der A38 Richtung Göttingen zwischen Leuna und Merseburg Süd. Soweit der MDR-Verkehrsdienst, die Zeit 8.04 Uhr.
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2: Guten Morgen an diesem 14. August 2026, an diesem Freitag mit Peter Hartlapp. Schön, dass Sie uns zuhören. Vielleicht für die lieben Kleinen gar nicht so schön, dass am Montag die Schule wieder losgeht, nach 6 Wochen Sommerferien. Vielleicht aber auch doch, weil sich viele von Ihnen sehr auf Ihren allerersten Schultag freuen. Davor aber erstmal morgen in vielen Familien eine fette Einschulungsparty. 74.000 Kinder in Mitteldeutschland kommen jetzt in die Schule. Und wir hören 3 von Ihnen.
1: Ich freue mich auf meine Party und sogar auf meine Gäste und dass wir tolles Essen haben, weil Papa hat sehr Gutes.
14: Ich kriege zu meiner Einschulungsfeier eine eigene Hüpfburg. Darauf freue ich mich.
15: Bei der Einschulung, da freue ich mich am meisten auf die Geschenke, dass wir zusammen sind und so.
2: Was haben wir noch so für Sie im Programm in dieser Stunde? Im Sport feiern wir unter anderem 2x Gold für Deutschland bei der Leichtathletik-EM. Und wir reden über den Retouren-Europameister Deutschland und was Händler jetzt gegen die Massen an zurückgeschickten Paketen tun wollen. Zum Start aber erstmal, Sie haben es auch gerade in unseren Nachrichten gehört, dramatische Stunden, um die es jetzt geht, in der Eifel, in der Gemeinde Hürtgenwald in Nordrhein-Westfalen. Da wird wegen eines Waldbrands gerade ein Ortsteil mit rund 1.800 Einwohnern evakuiert. Benedikt Herfs.
16: Die Bundeswehr ist im Einsatz. Mit 2 Panzern versuchen die jetzt Schneisen in den Wald zu schlagen, damit man da besser löschen kann. Außerdem wird auf einen Löschhubschrauber gewartet und weitere sind auch noch bestellt. Mittlerweile soll eine Fläche von 300 Hektar betroffen sein. Und das Wetter, das macht der Feuerwehr Sorgen. Es ist nämlich nicht ideal, um einen Waldbrand zu löschen. Die Temperatur ist zu hoch, die Luftfeuchtigkeit ist zu hoch und der Wind ist auch nicht ganz passend dafür. Gute Nachrichten gibt es aber aus dem Ort Hürtgenwald-Gaye. Der ist nahezu leer, hat mir vorhin der Landrat des Kreises Düren gesagt. Also die Personen sind dort evakuiert. Akute Gefahr für den Ort besteht aber wohl aktuell nicht.
2: Benedikt Herfs. Hohe Temperaturen, in einigen Augen vielleicht auch zu hohe Temperaturen, auch heute wieder in Mitteldeutschland bis zu 34 Grad. Lassen Sie uns doch mal sprechen über das Thema Heizen an dieser Stelle. Nicht Ihr Thema Nummer 1 Grad, kann ich mir vorstellen, aber während wir das Eis weglöffeln, schleicht der Winter heimlich näher. Viele Menschen heizen dann mit Gas und unsere Gasspeicher, die sind gerade leerer als sonst um diese Jahreszeit. Bleibt die Bude im Winter trotzdem warm, Sarah Bötscher?
18: An kalten Wintertagen rauscht Erdgas gleichzeitig in Millionen Heizungen. Für diesen Moment werden schon Monate vorher Vorräte angelegt. Doch Stand jetzt sind die Gasspeicher bundesweit nur zu 47% gefüllt, könnten also umgerechnet rund 7 Millionen Haushalte für ein Jahr versorgen. Ein Blick nach Mitteldeutschland zeigt, wir liegen aktuell bei knapp 51%, also ein bisschen drüber, sagt das Unternehmen VNG, das drei große Speicher unter anderem in Bernburg und Bad Lauchstädt betreibt. Ziel für Anfang November sind bundesweit 70%. Der VNG-Geschäftsführer für den Handel und Vertrieb, Stefan Haupt, sagt, das schaffen wir. Noch.
4: Für die mitteldeutschen Speicher mit den hohen Leistungskennzahlen haben wir noch ein bisschen Zeit, in die Befüllung zu gehen. Sorgen macht uns eher der gesamtdeutsche Speichermarkt, weil wir da auch ziemlich große Speicher in Niedersachsen und in Bayern haben, die deutlich leerer und die deutlich langsamer in der Befüllungsleistung sind als die Speicher, die wir in Mitteldeutschland haben.
18: Einen Versorgungsengpass befürchtet Haupt trotzdem nicht, auch wenn es teuer werden könnte, die Speicher weiter zu füllen. Grund dafür die hohen Gaspreise auch durch den Nahostkonflikt. Die machen es einfach unattraktiv, sich jetzt im Sommer mit Gas einzudecken, sagt Heiko Lohmann, Autor beim Fachverlag für die Energiebranche Energate.
5: Weil die Preise keine Anreize bieten, Gas einzuspeichern, weil platt ausgedrückt der Sommer, also die Preise für diesen Sommer waren immer höher als die Preise für den nächsten Winter. Und wenn Sie damit kein Geld verdienen können, dass Sie Gas jetzt einspeichern und speichern und später verkaufen, dann machen Sie das eben nicht.
18: Lohmann hat große Zweifel, dass wir auf die 70% kommen, wenn sich die Marktsituation nicht drastisch ändert. Es komme aber auch darauf an, ob wir einen milden oder kalten Winter erleben werden. Ob wir genug Gas haben, hängt jedoch nicht allein von den Speichern ab, sondern auch davon, ob wir genug Gas importieren, wie derzeit aus Norwegen, Belgien und den Niederlanden, betont Gerald Linke vom DVGW, dem Deutschen Verein des Gas- und Wasserfaches.
19: Wenn wir importieren, wie wir das im Tagesdurchschnitt tun, wenn wir das auch über den Winter so fortsetzen würden, dann würden wir mit 70% Speicherfüllstand zu Beginn des Winters in Probleme im Februar geraten, weil nämlich die Mindestmarke von 31%, die man dann noch haben möchte, also die Reserve im Speicher, die würden wir unterstreiten. Aber wenn wir die Importmengen steigern, und das können wir, da ist noch Luft nach oben, dann können wir natürlich dieses Defizit kompensieren. Es ist also jetzt ganz wichtig, auf beides zu achten und auch zu appellieren, dass wir einfach mehr Gas nach Deutschland importieren.
18: Das betont auch die Bundesnetzagentur. In einem Statement schreibt sie, dass Deutschland über ausreichende Import- und Speichermöglichkeiten verfüge. Die Versorgungssicherheit sei gewährleistet.
2: Sarah Bötscher berichtet an diesem heißen und trockenen Freitag, Mitte August in Deutschland. Der Deutsche Bauernverband rechnet in diesem Jahr deshalb wegen solcher Tage mit erheblichen Ernteausfällen, vor allem in Süddeutschland, könne das bis zum Totalausfall gehen. Verbandspräsident Ruckwied fordert Hilfe von der Politik. Aus Berlin, Jim Bobnikschas.
20: Vor allem beim Getreide rechnet der Bauernverband in diesem trockenen Jahr mit einer Ernte deutlich unter dem Durchschnitt. Gerade beim Weizen, sagte Verbandspräsident Joachim Ruckwied dem Redaktionsnetzwerk Deutschland. Größere Einbußen wird es demnach wohl auch bei Raps, Kartoffeln, Gemüse und Zuckerrüben geben. Ebenso bei Körnermais und Sojabohnen. Vor allem in Süddeutschland könnte die Ernte teilweise ganz ausfallen. Im Norden sieht es laut Ruckwied etwas besser aus, weil es dort häufiger geregnet hat. Überall wächst jedoch auch weniger Futter für die Tiere nach. Zum Teil müssten Landwirte Kühe und Schweine deswegen früher schlachten als geplant. Der Bauernpräsident warnt, dass die wirtschaftliche Lage für viele Betriebe schon jetzt brutal angespannt ist. Ruckwied fordert deshalb Unterstützung von der Politik. Die könnte zum Beispiel die Beihilfen der EU für Düngemittel aufstocken, schlägt er bei Phoenix vor. Oder die regelmäßigen direkten Zuschüsse an die Bauern früher auszahlen.
22: Die kommen normalerweise Ende Dezember eines Jahres, 80% der Auszahlung auf Oktober vorziehen. Aber natürlich muss sichergestellt sein, dass die restlichen 20% dann auch im Dezember kommen. Und eine dritte Sofortmaßnahme wäre, die Steuern auf Diesel deutlich zu senken, und zwar bis mindestens Ende November. Das würde den Bauern jetzt mal kurzfristig helfen und Entlastung bringen.
20: Bauernpräsident Ruckwied betont, die Landwirtschaft stelle sich bereits seit vielen Jahren auf die Klimaveränderungen ein. Für die Zukunft brauche es nun vor allem neue Sorten, die Hitze besser aushalten und insgesamt widerstandsfähiger sind.
2: Jim Bobnikschas. Innerhalb weniger Tage gelangen über 70.000 Menschen von Marokko aus in die spanische Exklave Ceuta. Zu Fuß oder schwimmend. Rund 6 Kilometer über das offene Meer. Dauer gut 4 Stunden. Mindestens 100 Menschen, auch Kinder, haben dabei ihr Leben verloren. Diese Bilder von Ende Juli, Anfang August haben Sie vielleicht noch im Kopf. Die meisten Menschen, die nach Europa flüchten wollten auf diesem Weg, sind kurze Zeit später wieder nach Marokko zurückgekehrt. Jetzt für das anstehende Wochenende wird eine weitere Flüchtlingswelle befürchtet, aber die EU hat offenbar ihre Lehren gezogen. Sie hat sich mit den großen Internetplattformen zusammengesetzt, um Falschinformationen zu verhindern. Warum das in dem Fall elementar wichtig ist. Sabrina Fritz.
3: Brüssel will keine Panik schüren. Die Aussagen zum kommenden Wochenende klingen eher beschwichtigend. Wenn Sie den 15. August ansprechen, ist das für uns kein spezielles Datum. Wir müssen unsere Grenzen immer schützen, jeden Tag, zu jeder Zeit, hieß es diese Woche aus der EU-Kommission. Doch ganz so entspannt ist die Lage offensichtlich nicht. Denn die Behörden in Marokko haben vor verdächtigen und irreführenden Aufrufen gewarnt. Angeblich sollen am 15. August erneut tausende Menschen aus Marokko versuchen, nach Spanien zu kommen. Im Netz kursieren entsprechende Aufrufe.
6: Die Regierung von Sanchez wird mit 15 Millionen Euro helfen, um Einwanderer aus Ceuta willkommen zu heißen. Einige Städte in Spanien bereiten sich bereits darauf vor, große Zahlen von Einwanderern aufzunehmen. Diese Gelegenheit wird sich nie wiederholen und sie wird nicht wie die vorherige sein.
3: Heißt es in einem Reel,

0: said, and have now put in place an ad hoc escalation and cooperation mechanism with fact checkers.
1: TikTok und Meta haben ihren Krisenmechanismus aktiviert und arbeiten mit Faktencheckern zusammen, so EU-Sprecher Ballas Uivari. Grundlage für den Notfallplan im Netz ist der Digital Services Act, kurz DSA. Er regelt, was die großen Plattformen in Europa dürfen und was nicht. In Europa sind TikTok und Co. für die Inhalte, die sie verbreiten, zumindest mitverantwortlich. Sie arbeiten deshalb mit Faktencheckern zusammen, die Falschmeldungen identifizieren. Im Falle von Marokko und Spanien sind das unter anderem die Nachrichtenagentur AFP und die spanische Organisation Neutral, die Fake News aufdeckt.
0: The platforms get better information from the fact checkers, so the fact checkers can flag any harmful.
1: Die Plattformen bekommen die Informationen von den Faktcheckern und können dann Nachrichten mit falschen Inhalten kennzeichnen, wie zum Beispiel einen möglichen neuen Ansturm auf die Grenze. Die Plattformen können reagieren und ihre eigenen Regeln umsetzen, hieß es in Brüssel. In den USA wurde die Zusammenarbeit mit solchen Faktencheckern inzwischen abgeschafft. Doch auch in der analogen Politikwelt haben die Ereignisse von Ceuta hohe Wellen geschlagen. Spanien und Italien kontrollieren gegenseitig ihre Grenze. Italiens Ministerpräsidentin Meloni und Mette Frederiksen aus Dänemark fordern eine noch strengere europäische Migrationspolitik. Auch mehr Beamte und mehr Befugnisse für die Grenzschutzbehörde Frontex werden gefordert. Darüber will die EU im Herbst entscheiden.
2: Sabrina Fritz, 8.15 Uhr. 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In Nordrhein-Westfalen bringen sich gerade hunderte Menschen vor einem Waldbrand in Sicherheit. In der Gemeinde Hürtgenwald mussten 1.800 Menschen am frühen Morgen ihre Häuser verlassen. Das sind unsere Top-Meldungen momentan. Was heute noch wichtig wird, Alexander Terhorst.
3: Die Verkehrsminister der ostdeutschen Länder wollen am Nachmittag über die Ergebnisse ihres Arbeitstreffens in Gera informieren. Die Ressortchefs stimmen sich seit gestern über gemeinsame Positionen gegenüber dem Bund ab. Im Mittelpunkt stehen autonomes Fahren, die Finanzierung der Schiene und der Ausbau der Verkehrsinfrastruktur in ländlichen Regionen. Die deutsche Industrie hat in den vergangenen Jahren zehntausende Stellen abgebaut. Das Statistische Bundesamt will heute bekannt geben, ob sich dieser Trend in der ersten Jahreshälfte 2026 fortgesetzt hat. Am wichtigen Rheinpegel-Kaub wird heute ein neuer Tiefstwert erwartet. Laut Wasserstraßen- und Schifffahrtsverwaltung des Bundes soll der Pegel erstmals einstellige Werte anzeigen. Die Fahrrinne wäre dann nur noch 1,20 Meter tief. Das Wetter, heute viel Sonne und trocken, 30 bis 36 Grad, nachts meist sternenklar und trocken, 20 bis 13 Grad. Morgen Sonne, später einige Wolken, abends einzelne Schauer und Gewitter, Höchstwerte 33 bis 37 Grad. MDR aktuell Verkehrsdienst. A2 Richtung Hannover zwischen Wollin und Cieza gab es einen Unfall im Baustellenbereich. A4 Richtung Dresden zwischen Weißenberg und Bautzen Ost 6 Kilometer Stau nach einem Unfall, 30 Minuten länger. Die A14 Richtung Schwerin ist zwischen Magdeburg-Reform und Sudenburg gesperrt. Hier brennt ein LKW, 3 Kilometer Stau bis Schönebeck. A17 Richtung Dresden zwischen Grenzübergang Breitenau-Schönwald und Bad Gottleuber, 2 Kilometer Stau. Und geblitzt wird auf der A9 Richtung Berlin zwischen Halle und Bitterfeld-Wolfen. Soweit der MDR aktuell Verkehrsdienst, 8.17 Uhr.
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2: Wenn Sie gern Scrabble spielen, dann haben wir heute Morgen für Sie eine super Idee für ein neues Lieblingswort. Verpackungsrechtsdurchführungsgesetz. Und dann haben Sie gewonnen. Dieses Gesetz gilt seit dieser Woche Mittwoch zusammen mit einer neuen EU-Verordnung. Das Ziel eigentlich gut, weniger Müllberge und einheitliche Regeln in ganz Europa. Aber was bedeutet das konkret für unseren Alltag beim Einkaufen? Ulrike Köhler.
5: Stellen Sie sich vor, Sie sind im Urlaub in Frankreich, Spanien oder Italien. Die Verpackungen im Supermarkt sehen schön aus, der Inhalt hat geschmeckt. Aber wo wird die leere Limo-Dose, die Chipstüte oder das aufgebrauchte Marmeladenglas eigentlich dort entsorgt? Und vielleicht muss man gar nicht mal ins Ausland gehen. Selbst bei hiesigen Verpackungen ist nicht immer sofort klar, in welche Tonne die nun eigentlich gehören. Beispiel Pizzakarton, Altpapier oder doch eher Restmüll, weil er fettig geworden ist. Und was ist mit Joghurtbechern? Die haben einen Aludeckel, die Banderole ist aus Pappe, der Becher aus Plastik. Künftig muss auf der Verpackung schon klar erkennbar sein, wie sie entsorgt werden muss, erklärt Ines Oehme vom Umweltbundesamt in Dessau-Roßlau.
6: Man findet dann auf der Verpackung selbst Symbole, woraus sie

0: zusammengesetzt sind und wie diese zu entsorgen sind. Und die gleichen Symbole sind dann auf den Abfallsammelbehältern anzubringen, sodass man allein schon optisch erkennen kann, wohin eine Verpackung zu entsorgen ist. Und das ist auch ein Ziel dieser Verordnung, harmonisierte Symbole in der gesamten EU einzuführen. Also wenn ich dann auch in Urlaub fahre, erkenne ich die gleichen Symbole dort auch auf der Verpackung.
1: Außerdem muss deutlicher werden, wer die Verpackung hergestellt hat, sagt Nathalie Brandenburg, Geschäftsführerin des Deutschen Verpackungsinstituts.
2: Derjenige, der verantwortlich ist für die Verpackung, der entscheidet, wie sieht die aus, wie gestalte ich die, welche Funktionalitäten hat die, aus welchem Material ist die recyclingfähig, ja oder nein. Wer diese Verantwortung trägt, muss so auf der Verpackung draufstehen, dass ich eine Kontaktmöglichkeit als Konsumentin über die Verpackung finde.
1: Mit dieser neuen Verordnung soll für Verbraucher also mit einem Blick klar werden, was in welche Tonne gehört. Allerdings, das kann noch dauern. Die EU-Kommission wird erst bis Mitte 2028 entscheiden, welche Symbole wofür benutzt werden sollen. Danach haben die Hersteller 2 Jahre Zeit, die Verpackungsproduktion umzustellen. Was jetzt schon gilt, sind Vorgaben zu gesundheitlichen Aspekten, sagt Ines Oehme vom Umweltbundesamt.
0: Zum Beispiel werden Verbraucherinnen und Verbraucher ab sofort durch die Beschränkung sogenannter PFAS in Verpackungen, die mit Lebensmitteln in Berührung kommen, besser geschützt. Und die EU-Verpackungsverordnung führt dazu Grenzwerte ein, die nicht überschritten werden dürfen. Die PFAS, das sind Substanzen, die sind also ganz schwer abbaubar und können sich in Umwelt und im menschlichen Körper anreichern.
1: Die neue EU-Verpackungsordnung soll Verbraucher vor schädlichen Stoffen schützen. Und es geht um die europaweite Anti-Plastik-Strategie. Die war vor einigen Jahren das Aus für Strohhalme und Besteck aus Plaste. Und künftig sollen Verpackungen folgen, die schlecht recycelt werden können.
3: Ulrike Köhler. Stellen Sie sich mal kurz vor, als Frau, Sie dürften ab morgen nicht mehr arbeiten und nicht mehr ohne männliche Begleitung auf die Straße gehen. Stellen Sie sich vor, Ihre Stimme dürfte in der Öffentlichkeit nicht mal mehr gehört werden. Das ist die Realität für Frauen in Afghanistan, 5 Jahre nachdem die Taliban das Land im Sommer 2021 übernommen haben wieder. Mit denen verhandelt gerade die Bundesregierung. Es geht um Abschiebungen aus Deutschland. Gabor Hallas.
4: Die Welt schaut nach Kabul im August vor 5 Jahren. Menschen verzweifeln in ihrer Angst vor den Taliban.
5: Bitter, dramatisch und furchtbar.
6: Es gibt auch nichts zu beschönigen,
4: sagen deutsche Spitzenpolitiker damals und heute.
7: Die Lage in Afghanistan ist extrem bedrückend, insbesondere die Situation von Frauen und Mädchen.
4: So Entwicklungsministerin Rim Alabadi Radovan. Ihr Haus unterstützt weiter vor Ort. Etwa 50 Millionen Euro wurden 2025 gezahlt. Nicht an die Taliban, sondern zum Beispiel an die Vereinten Nationen oder die Weltbank.
7: Wir können die Politik der Taliban nicht ändern, aber wir können dafür sorgen, dass unsere Hilfe vor allem Frauen erreicht, bei Ernährung, Gesundheit, Bildung und dabei ein eigenes Einkommen zu haben.
4: Besonders Frauen und Mädchen leiden. Ihnen wird zum Beispiel die höhere Bildung verwehrt. Aus dem Auswärtigen Amt heißt es, die Menschenrechtslage in Afghanistan habe sich kontinuierlich verschlechtert. Shahina Gambia von den Grünen wurde selbst in Afghanistan geboren und heute ist zu hören, wie wütend sie auf die Bundesregierung ist.
8: Deutschland tut hier einfach nicht genug. Das Welternährungsprogramm erreicht nur noch 1 von 9 unterernährten Kindern. Fast die Hälfte aller Kinder in Afghanistan hungert. Ein Grund sind die Kürzungen der Geberländer. Auch Deutschland gehört maßgeblich dazu.
4: Auch Jan Nolte von der AfD sagt, dass sich vor allem die Lage für Frauen verschlechtert hat. Er fordert Hilfen nur unter einer Bedingung.
9: Das Ausbleiben der internationalen Hilfsgelder in Afghanistan, das macht sich natürlich bemerkbar. Die haben ja vorher einen wesentlichen Teil des Staatshaushaltes ausgemacht. Künftige Hilfsleistung für Afghanistan möchte ich an die Bereitschaft der afghanischen Regierung koppeln, ihre Staatsbürger auch wieder zurückzunehmen.
4: Die Taliban regieren Afghanistan und Deutschland spricht mit ihnen. Technische Kontakte heißt das. Also Kontakte auf Arbeitsebene.
10: Es hat heute Vormittag einen weiteren Abschiebeflug nach Kabul gegeben.
4: Innenminister Alexander Dobrindt setzt das um, was im Koalitionsvertrag steht. Um das möglich zu machen, braucht es auch Gespräche mit den Taliban, also mit radikalen Islamisten. Der Minister findet das richtig.
11: Wenn Sie nach Afghanistan Straftäter abschieben wollen, müssen Sie mit denen reden, die da Verantwortung haben. Das haben wir getan.
4: Vor allem Straftäter und Gefährder werden abgeschoben. Zuletzt aber auch ein Mann, der nicht verurteilt war.
10: Wer ausreisepflichtig ist, der ist erstmal aufgefordert, die Reise in sein Heimatland anzutreten. Wenn er dies nicht tut, dann kann es auch sein, dass es zur Abschiebung kommt. Das muss jedem bewusst sein.
4: Deutschland erkennt die Taliban nicht an, führt aber Gespräche mit einer islamistischen Regierung, die vor allem Frauen im Land unterdrückt. Entwicklungsministerin Rehm Alabadi Radovan.
7: Die Bundesregierung hat hier unterschiedliche Aufgaben und Zuständigkeiten. Für meinen Bereich ist die Linie klar. Unsere Entwicklungszusammenarbeit findet nicht mit den Taliban statt.
4: Die Grüne Shahina Gambier findet, Deutschland mache sich so erpressbar.
8: Dobrindt und Merz tun alles für Abschiebungen, doch der Preis steigt mit jeder Runde. So werden die Taliban durch die Hintertür anerkannt, während die Frauen in Afghanistan leiden. Das ist doch eine falsche Prioritätensetzung.
3: Meint die Grüne Shahina Gambier im Bericht von Gabor Hallas.
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3: Kommt bei Ihnen der Postbote inzwischen auch öfter als die eigene Verwandtschaft? Online-Shopping ist für viele von uns Alltag. Aber mit den Paketen könnte auch Ihr schlechtes Gewissen wachsen, nämlich dann, wenn mal wieder ein Kleidungsstück nicht passt oder nicht gefällt. Retouren sind schlecht für die Umwelt und kosten die Händler nebenbei richtig viel Geld. Deshalb verlangen manche von Ihnen jetzt eine Rücksendegebühr. Unser Hörer Kurt Löhnecke aus Leipzig fragt sich, stoppt diese Maßnahme den Retourenwahnsinn? Nils Buhler.
13: Lars Hofacker untersucht einmal im Jahr Tausende von Online-Shops. Er arbeitet beim EHI Retail Institute, einer Marktforschungseinrichtung der Handelsbranche. Für den Online-Shop-Report 2025 haben er und seine Kollegen die 500 umsatzstärksten Shopping-Plattformen unter die Lupe genommen.
14: Und da haben wir festgestellt, dass fast 2/3 der Online-Shops grundsätzlich eine kostenfreie Retoure ermöglichen. Wenn man das jetzt mal mit dem Vorjahr vergleicht, da bieten 5,2% weniger Online-Shops eine kostenfreie Retoure an. Das heißt, es ist sogar leicht zurückgegangen mit den kostenfreien Retouren.
13: Oder andersherum formuliert, immer mehr Online-Händler verlangen eine Gebühr für die Rücksendung einer Ware. Eine offizielle Statistik zur Anzahl von Retouren im Onlinehandel gibt es nicht. Wirtschaftsforscher hatten die Zahl der Rücksendungen für 2025 auf 550 Millionen geschätzt. Im Vorjahr lag die Schätzung bei 530 Millionen. Auch Stefan Tromp, stellvertretender Hauptgeschäftsführer des Handelsverbands Deutschland, sieht einen Trend zu immer mehr Retouren. Für die Händler sei das eine betriebswirtschaftliche Belastung.
15: Gerade im Textilbereich sind die Retourenquoten eine hohe Herausforderung, weil natürlich erstmal sehr viel an Ware zum Kunden geht, aber davon nur ein Teil verkauft wird. Der Rest kommt zurück, muss überprüft werden, muss gegebenenfalls für den erneuten Verkauf auch nochmal präpariert werden.
13: Damit es künftig weniger Retouren gibt, reagieren die Unternehmen mit ganz unterschiedlichen Konzepten. Manche geben genaue Maße der Kleidungsstücke an, damit das bestellte Teil auch wirklich passt. Andere bieten sogar digitale Avatare an, an denen man die Kleidung schon einmal angezogen bestaunen kann. Und dann gibt es eben auch Händler, die eine Gebühr für eine Retour verlangen, zum Beispiel die Modekette H&M. Wer dort online bestellt und die Ware wieder zurückschickt, muss dafür eine Gebühr von 2,99 Euro bezahlen, es sei denn, der Kunde hat die falsche Ware erhalten oder die gelieferten Kleidungsstücke haben Mängel. In diesen Fällen ist die Rücksendung kostenlos. Auf eine Anfrage zur Rücksendungsgebühr antwortet H&M schriftlich.
16: Wir sind bestrebt, unsere Umweltauswirkungen so weit wie möglich zu reduzieren und unterstützen unsere KundInnen dabei, das Gleiche zu tun. Aus diesem Grund haben wir in größerem Umfang Rückgabegebühren eingeführt, um unsere KundInnen zu einem bewussteren Einkauf zu bewegen.
13: Die Gebühren hätten dazu beigetragen, die Anzahl der Rücksendungen zu verringern. Genaue Zahlen dazu könne H&M aber nicht nennen. Ob eine Gebühr dazu führt, dass Kunden letztendlich weniger Ware wieder zurückschicken, kann Handelsforscher Hofacker nicht mit Sicherheit sagen.
14: Das hängt, glaube ich, sehr stark vom gesamten Geschäftsmodell eines Händlers ab. Wie waren vorher die Versandkosten? Wie sind die Preise insgesamt? Wie läuft die gesamte Abwicklung? Das ist sehr, sehr individuell.
13: Eine Umfrage im Auftrag des Handelsverbands von 2024 zeigt, dass 41% der Kunden Online-Shops mit so hohen Versand- und Retourenkosten meiden. Das dürfte ein Grund dafür sein, weshalb immer noch die meisten Händler kostenlose Rücksendungen anbieten.
3: Nils Pula mit unserem Hörermachen-Programm an diesem Freitag kurz vor 8:30. Überall Sonnenschein in Mitteldeutschland, Josefine Bächler.
16: Ja, also ich sehe keinen Punkt, wo sie nicht scheint. Es gibt ein paar Schleierwölkchen am Nordrand vom Harz oder auch mal in der Altmark, aber die Sonne kommt überall durch und die Temperatur, die liegt aktuell schon so zwischen 17 und 22 Grad. Im Laufe des Tages wird es natürlich dann auch über die 30-Grad-Marke gehen, auf 30 bis örtlich in Thüringen sogar 36 Grad.
3: Und morgen dann ganz viele Einschulungsfeiern. Wie wird denn das Wetter?
16: Noch ein bisschen heißer, also bis 37 Grad geht's rauf. In den meisten Fällen können diese Feiern trocken stattfinden und auch bis in den Abend hinein. Aber es gibt im Westen Thürings und auch im Westen Sachsen-Anhalts dann gegen Abend die ersten Schauer und Gewitter.
3: Vielen Dank, Josefine. Vierte Jahr in Folge melden die Jugendämter in Deutschland einen neuen Höchststand bei den Fällen von Kindeswohlgefährdung. Dazu bin ich gleich im Gespräch mit Wieland Kies, der lange Direktor war der Klinik für Kinder- und Jugendmedizin an der Uni Leipzig.
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17: Um 8.30 Uhr mit Alexander Terhorst. In Nordrhein-Westfalen rückt ein Waldbrand immer näher an den Ort Hürtgenwald heran. Nach Angaben der Einsatzkräfte sind die Flammen noch etwa 400 Meter vom Ortsteil Gai entfernt. Etwa 25 Hektar Wald stünden in Flammen. Gegen 4 Uhr morgens hatte die Feuerwehr entschieden, dass etwa 1.800 Menschen sofort ihre Häuser verlassen müssen. Die Evakuierung verlief laut Polizei ohne Zwischenfälle. Wegen der zugespitzten Lage wurde der Krisenstab des Kreises Düren einberufen. Im Harz konnte die Feuerwehr einen Waldbrand östlich von Bennigenstein unter Kontrolle bringen. Bei dem Brand nahe Plauen dauern die Löscharbeiten an. Der Branchenverband der Gas- und Wasserwirtschaft fordert eine Steigerung der Gasimporte. Vorstand Gerhard Linke sagte dem MDR, bei gleichbleibenden Importen wären die Speicher zu Winterbeginn lediglich zu 70% gefüllt. Im Februar bekäme man dann ein Problem. In Deutschland sind die Gasspeicher derzeit nur zu 47% gefüllt, in Mitteldeutschland zu 51%. Grund für die niedrigen Stände sind die hohen Gaspreise wegen des Iran-Kriegs. Ein US-Bundesrichter hat eine Klage der Regierung von Präsident Donald Trump gegen die Elite-Universität Harvard abgewiesen. Ein Richter in Boston urteilte, die Regierung habe nicht ausreichend nachgewiesen, dass Harvard gegen Gesetze zum Schutz vor Diskriminierung verstoßen habe. Das US-Justizministerium hatte der Universität vorgeworfen, während pro-palästinensischer Proteste ein feindliches Umfeld für jüdische Studenten geduldet zu haben. Mit der Klage wollte Trump erreichen, dass Harvard hohe Bundeszuschüsse zurückzahlen muss und keine weiteren Gelder beanspruchen kann. Im Leipziger BMW-Werk laufen die Bänder wieder. Wie die Werksleitung dem MDR mitteilte, fanden in den vergangenen 5,5 Wochen größere Umbauarbeiten statt. So seien mehr als 160 Roboter ausgetauscht worden. Auch die Montage und die Lackiererei seien für neue Fahrzeugmodelle fit gemacht worden. An dem Standort arbeiten nach Angaben des Autokonzerns rund 6.800 Beschäftigte. In Dresden bleiben die Ausflugsdampfer der Weißen Flotte vorerst im Hafen. Nach Angaben der sächsischen Dampfschifffahrt entfallen bis einschließlich Montag alle Linienfahrten. Grund sei der niedrige Wasserstand der Elbe. Laut Landeshochwasserzentrum lag er am Morgen bei 51 cm. Bis Sonntag wird ein Rückgang auf 43 cm erwartet. Das waren die Nachrichten. Das Wetter, die Temperaturen von 8 Uhr. In Attern wolkenlos bei 15 Grad, in Dresden wolkenlos 21. Eisenach wolkenlos 17, Erfurt wolkenlos 17, Gardelegen fast wolkenlos bei 16 Grad, Hoyerswerda wolkenlos 19, Magdeburg wolkenlos 18 Grad. In Neuhaus 19, in Oschatz 16, in Plauen 16 Grad, in Wernigerode ebenfalls wolkenlos bei 18 Grad und auch in Wittenberg trübt kein Wölkchen den Himmel, 18 Grad. Die Vorhersage, viel Sonne heute, ein paar dünne Wolken, trocken, sehr heiß, 30 bis 36 Grad, teils mäßiger Südostwind. Nachts meist sternenklar und trocken, Tiefstwerte 20 bis 13 Grad. Morgen sonnig, nachmittags allmählich auch Wolken, gegen Abend von Nordwesten her einzelne Schauer und Gewitter. Die Höchstwerte 33 bis 37 Grad. Sonntag Sonne, Wolken durchziehende Schauer und Gewitter und sommerlich warm. MDR aktuell Verkehrsdienst. A2 Richtung Hannover zwischen Wollin und Ziesa gab es einen Unfall im Baustellenbereich. A4 Richtung Dresden zwischen Weißenberg und Bautzen Ost 5 Kilometer Stau nach einem Unfall, 20 Minuten Verzögerung. Die A14 Richtung Schwerin ist gesperrt, weil ein LKW brennt. Zwischen Magdeburg-Reform und Sudenburg 3 Kilometer Stau bis Schönebeck. A72 Richtung Hof in der Abfahrt Reichenbach steht ein defekter LKW. Und Vorsicht, B4 Richtung Nordhausen, zwischen Gebesee und Straußfurt Behinderungen durch einen defekten LKW auf der rechten Spur. Geblitzt wird auf der A9 Richtung Berlin zwischen Halle und Bitterfeld-Wolfen und auf der A38 Richtung Göttingen zwischen Leuna und Merseburg Süd. Soweit der MDR aktuell Verkehrsdienst. Die Zeit 8.34 Uhr.
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3: Mit Peter Hartlapp an diesem 14. August. Guten Morgen nochmal. Björn Höcke und Sarah Wagenknecht, Hand in Hand, klingt erstmal wie ein eher unwahrscheinliches politisches Szenario, ist in Thüringen aber ein ganz konkretes Angebot. AfD-Chef Höcke will BSW-Gründerin Wagenknecht zur Ministerpräsidentin machen.
18: Sehr geehrte Frau Wagenknecht, Sie reden viel von der Seitenlinie, wenn man so will. Schreiten Sie doch mal zur Tat. Übernehmen Sie staatspolitische Verantwortung. Und beweisen Sie den Thüringern, beweisen Sie den Sachsen-Anhaltern, dass das BSW doch keine Kartellpartei ist. Werden Sie Ministerpräsidentin des Freistaats Thüringen. Ich reiche Ihnen die Hand.
3: Und das macht Höcke, während der amtierende Ministerpräsident Mario Vogt von der CDU sich auseinandersetzen muss mit der bestätigten Aberkennung seines Doktortitels. Unsere Medienschau dazu.
19: Björn Höcke führt gerne die Demokratie vor, schreibt die Volksstimme aus Magdeburg. Vordergründig sind die anderen Parteien das Ziel des Thüringer AfD-Chefs. In Wahrheit geht es dem Rechtsextremen um das demokratische System in Gänze. Höckes Bereitschaft, Sarah Wagenknecht zur Ministerpräsidentin zu wählen, ist nur auf den ersten Blick eine ausgestreckte Hand, auf den zweiten vielmehr ein vergiftetes Angebot. Die neue Presse aus Coburg führt aus. Höcke weiß auch, dass die Thüringer BSW-Chefin Katja Wolf miserabel auf die Parteigründerin zu sprechen ist und sie nicht wählen würde. Erst recht nicht mit Unterstützung der AfD, mit der Wolf nichts zu tun haben möchte. ND der Tag spricht von einem äußerst cleveren Schachzug. Entweder er stürzt die Brombeer-Koalition in Thüringen oder er demaskiert das BSW als eine weitere Altpartei. Wagenknecht hat mittlerweile abgelehnt. Doch Höckes Vorstoß dürfte im BSW Thüringen dennoch für Streit gesorgt haben. Unterstützt doch die Landesvorsitzende, Kabinettsmitglied und Wagenknecht-Kontrahentin Katja Wolf den Ministerpräsidenten Vogt. Die Taz findet, Wagenknecht hat Höckes Idee zwar prompt zurückgewiesen, zugleich aber macht sie keinen Hehl daraus, dass sie die Koalition ihrer Partei in Thüringen mit SPD und CDU ablehnt und Ministerpräsident Mario Vogt gern stürzen würde, wenn sie könnte. Nur hat sie ihren Thüringer Landesverband nicht im Griff, was sie unumwunden zugibt. Nicht auszuschließen ist aber, dass sich einige BSW-Abgeordnete in Thüringen nun von ihrer Landeschefin abwenden und die bundesweit einmalige Brombeer-Koalition aus CDU, BSW und SPD zerbröselt. Ähnlich sieht es abschließend der Tagesspiegel aus Berlin. Der alte Fuchs Höcke weiß, dass Wagenknecht in 36 Jahren Politik keinen Tag regiert hat und weder regieren will noch regieren kann. Wagenknecht sagte erwartungsgemäß ab. Eine Spaltung des BSW zwischen Pragmatikern und Fundamentalisten aber rückt näher. Gut möglich, dass die Partei schon in den kommenden Wochen implodiert. Etwa infolge von Schlappen bei den drei Ostwahlen im September oder nach dem Versuch von Wagenknecht, sich als Schoßhund von Siegmund und Weidel anzudienen.
3: Unsere Medienschau. Haben Sie sich schon mal dabei ertappt, dass Sie neidisch auf Nachbars Solardach geschielt und gedacht haben, hätte ich auch gern? Sollte dem so sein, dann sollten Sie sich so langsam beeilen. Die Bundesregierung plant eine radikale Kehrtwende bei der Energiewende. Ab 2027 soll die garantierte Einspeisevergütung für neue Solaranlagen komplett gestrichen werden. Stattdessen gibt es nur noch eine Art Mini-Finanzspritze für maximal 3 Jahre. Platzt der Traum vom günstigen Ökostrom für alle Nachzügler? Wolfgang Brauer.
20: Kai Elter hat vor 2 Jahren ein Familienhaus gekauft. Jetzt hat er auch das Geld für eine Photovoltaikanlage auf dem Dach. Ja, also das ist schon ein kleines Vermögen tatsächlich, also es ist schon deutlich über 20.000 Euro, muss man mit dazu sagen. Wir haben uns für eine Anlage entschieden, wo wir nicht nur den Strombedarf aus heutiger Sicht abdecken, sondern auch aus zukünftiger Sicht.
21: Für Kai Elter trennte die Zeit, denn ab 1. Januar 2027 gibt es einschneidende Änderungen beim Erneuerbare Energiengesetz, kurz EEG.
20: Ja, also für uns war das ein entscheidender Faktor tatsächlich auch, weil halt eben dieses Thema garantierte Einspeisevergütung in die Wirtschaftlichkeit und Amortisationszeit reinspielt.
21: Denn wenn seine Solaranlage noch 2026 in Betrieb geht, bekommt er für jede Kilowattstunde, die er ins öffentliche Stromnetz einspeist, 7,7 Cent und das 20 Jahre lang. Das hilft mit, die neue Anlage zu finanzieren.
20: Was es für uns bedeuten würde, wenn wir nächstes Jahr umgesetzt hätten und quasi diese Förderung nicht mehr über diese 20 Jahre kriegen würden, locker mal 2 Jahre sind, die uns beim Thema Amortisationszeit dann einfach fehlen würden.
21: Diese Einspeisevergütung sorgte seit vielen Jahren für Planungssicherheit. Wer eine PV-Anlage installierte, erhielt für Strom, der ins öffentliche Netz eingespeist wird, 20 Jahre lang eine feste Vergütung. Das machte die Wirtschaftlichkeit einer Anlage kalkulierbar und erleichterte die Investitionsentscheidung. Ab Januar 2027 soll es für neue private Solaranlagen keine Einspeisevergütung mehr geben. Die Besitzer sollen nur noch eine Übergangszahlung erhalten, die für maximal 3 Jahre gewährt wird. Damit sich so eine Anlage dann trotzdem noch rechnet, sollten Verbraucher möglichst viel vom selbstproduzierten Strom auch selbst nutzen. Zum Beispiel für energiefressende Wärmepumpen oder zum Laden des Elektroautos. Hierfür ist eine intelligente Steuerung der PV-Anlage nötig, damit der Strom dann genutzt werden kann, wenn er anfällt. Eine andere Möglichkeit, mit der Solaranlage auf dem Dach in Zukunft noch Geld zu verdienen, den selbst erzeugten Strom mit Hilfe eines Direktvermarkters an der Strombörse weiterzuverkaufen. Das ist aber kompliziert, warnt Verbraucherschützer Bauer.
22: Das heißt aber, ich brauche zwingend einen intelligenten Zähler, einen Smart Meter, um das umzusetzen, weil die Strommengen, die ja dann verteilt werden, die müssen ja berechnet werden. Das muss ja alles zugeordnet werden. Sonst kann ich ja das System nicht umsetzen. Hat auch ein gewisser bürokratischer Aufwand. Wir wissen auch, es wird sich höchstwahrscheinlich für die Kleinen gar nicht lohnen.
21: Auch deshalb wollen jetzt viele private Hausbesitzer noch schnell eine Photovoltaikanlage auf dem Dach. Das lockt auch einige unseriöse Anbieter auf den Markt. So bieten bundesweit tätige Firmen gleich ganzen Straßenzügen ihre Dienste an. Wer bei einer neuen PV-Anlage auf der sicheren Seite sein möchte, sollte einen Solarhandwerker aus seiner Gegend beauftragen und bereits im Vorfeld ganz genau planen, wofür er die Anlage nutzen möchte. Für den Stromverkauf oder für die eigene Nutzung, beispielsweise für Wärmepumpen oder zum Aufladen des E-Autos. Geld mit der Photovoltaikanlage zu verdienen, wird allerdings deutlich schwieriger.
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23: Im Studio Raimo Hinsdorf. Wir beschäftigen uns mit der Leichtathletik-WM und tun das heute Morgen mit besonderer Freude, denn wir dürfen ruhig von einem deutschen Abend in Birmingham sprechen, den auch unser Reporter Jens-Jörg Rieck sicher so schnell nicht vergessen wird. Einen schönen guten Morgen nach Birmingham.
24: Guten Morgen.
23: War ja hart genug gestern in der englischen Hitze für Athleten, Zuschauer und auch für Kampfrichter und sicher auch für den Reporter ein Abend, wie es ihn in den letzten Jahren nicht gegeben hat.
24: Ja, absolut. Es war, irgendwie war es ein Luxusproblem. Also wohin man auch geschaut hat, natürlich 2 Entscheidungen im Fokus, die 3 Hindernisse mit dem Gold für Gesa Krause zum 3. Mal und die Entscheidung der Mehrkämpfer, die 2 Giganten, der aktuelle Weltmeister gegen den Ex-Weltmeister, beide kommen aus Deutschland, Gold und Silber für Deutschland, eine Entscheidung, die nur um Sekunden in der 10. und letzten Disziplin dann zugunsten von Leo Neugebauer fiel. Also wenn man solche Probleme hat, dann sitzt man auf dem richtigen Platz.
23: Es war ja abends eine richtige Zuspitzung in diesem Duell und das nach dem ganzen Chaos an der Stabhochsprunganlage am Nachmittag. Leon Neugebauer rettet sich ins Ziel. Wie viele Sekunden hat er denn letztendlich übrig behalten in umgerechneten Punkten?
24: Es waren 38 Punkte, 17 Sekunden. Es war ganz, ganz hauchdünn und natürlich war der Knackpunkt, du sagst es richtig, diese Entscheidung irgendwo beim Stabhochsprung. Da hätte es natürlich gegen Leo Neugebauer laufen können. Er hatte das Glück, es gab 2 Anlagen. Anlage A war ganz in Ordnung, da sprang Niklas Kaul. Anlage B war offensichtlich von dem Kampfgericht schlecht eingestellt. Sie hatten gesagt, das ist die Höhe von 4,80, hatten aber nur 4,70 aufgelegt. Nachteil, es mussten alle Sprünge wiederholt werden und das ist natürlich sehr kraftraubend. Dann stimmte der Abstand der Latte zur Anlage nicht. Auch das ein Hindernisgrund. Also gab es einen weiteren Versuch. Es ist eine Kette von Pannen, die unglaublich scheint. Also es war wirklich Triebsportfest Brotterode irgendwie in Birmingham. Man dachte, um Himmels Willen, das ist doch nicht möglich bei dem Jahreshöhepunkt, solch ein Chaos. Und dann, und deswegen extra dickes, fettes Ausrufezeichen. Dann blieb Leo Neugebauer cool, sprang trotzdem noch 4,90, genauso hoch wie Niklas Kaul und legte damit sicherlich nach dem angesprochenen Chaos den Grundstein dafür, dass er nach dem Weltmeistertitel sich jetzt auch den Europameistertitel holte.
23: Der gebürtige Görlitzer Leo Neugebauer also mit der Goldmedaille. Und als ob das alles nicht genügt, sagten sich die deutschen Hindernisläuferinnen, wir toppen das Drama nochmal. Gesa Krause stürmt zu Gold, jubelt mit ihrer jungen Trainingskollegin, derweil eine andere Deutsche am Wassergraben ihr persönliches Fiasko erlebt.
24: Ja, auch das, da hätte es ja drei Medaillen geben können für die Deutschen. Es war so, dass Lea Meyer die ganze Zeit die Pace gemacht hat, das Rennen bestimmt hat von vorn. Sie hatte Gesa Krause im Schlepptau und mehr oder weniger so ein bisschen im Windschatten der beiden großen Läuferinnen vorn war die Trainingspartnerin Olivia Gürth. Und dann kam es, ja, so ist es oft auch im vergangenen Jahr bei den Weltmeisterschaften, hatte sie ja Gesa Krause am letzten Hindernis erwischt, als sie am Balken ausrutschte und ins Wasser fiel. Diesmal traf es Meyer in Führung liegend und damit die Pace machend für Gesa Krause. Die Hessin holt sich den dritten Europameistertitel. Alice Finot, die Titelverteidigerin aus Frankreich, stürmt durch den Sturz von Lea Meyer noch zu Silber und Olivia Gürth holt Bronze. Auch hier, wie gesagt, werden drei Medaillen für die Deutschen möglich. Es ist schon in einigen Disziplin. Eine große Freude, Leichtathletik-Reporter zu sein und im Stadion dabei zu sein, wenn man sieht, mit welcher Präsenz die Deutschen auf dem Kontinent hier unterwegs sind.
23: Hat es dir nicht auch ein bisschen leid getan, dass der Henrik Jansen mit seinem fast 70-Meter-Wurf und Bronze da so ein bisschen unterging in der eigenen Show, die die Diskusrecken da machten?
24: Ja, absolut. Es war wirklich so. Und er hat auch ein bisschen gebraucht. Er hat ja noch gar nichts groß gerissen. Klar, der war früher Serienmeister in Deutschland mit dem Diskus. Dann kam die Deutschen Meisterschaften jetzt in Bochum-Wattenscheid. Da verlor er seinen Serien-Nimbus an den Sachsen-Richter und man dachte schon, oh je, ja, jetzt ist die Wachablösung da aus Sicht des Magdeburgers. Aber dann holte er sich hinter den zwei Giganten, muss man ja sagen. Der eine ist Goldmedaillengewinner Che, der Slowene, und der andere ist der Weltrekordhalter Alekna aus Litauen. Dann holte er sich mit Bronze die erste ganz große Medaille und das auch noch mit einer richtig, richtig starken Weite. Der hätte fast 70 Meter geworfen, also nur um Zentimeter an seine persönliche Bestleistung ran, dieser 2 Meter und 2 Koloss. Und da gab es natürlich einen Hüpfer und natürlich die deutsche Fahne. Aber richtig gesagt, es war ein bisschen schwer, gestern alle Scheinwerfer auf sich zu richten, nach 2x Gold für die deutsche Mannschaft.
23: Die Erläuterung unseres Leichtathletik-Reporters Jens Hörkrieg.
3: Der Sport mit Remo Hinsdorf, danke. Um 8.46 Uhr Sie hören MDR aktuell mit unserer Topmeldung, dass in Nordrhein-Westfalen ein Waldbrand immer näher an den Ort Hürtgenwald ranrückt. Weitere Meldungen jetzt mit Alexander Terhorst.
17: In Deutschland ist die Zahl der Firmenpleiten im Mai etwas zurückgegangen. Nach Angaben des Statistischen Bundesamtes wurden knapp 2000 Insolvenzen registriert und damit 2% weniger als im Vorjahreszeitraum. In Großbritannien ist der Rechtspopulist Nigel Farage wieder als Abgeordneter ins Parlament eingezogen. Bei einer von ihm ausgelösten Nachwahl im Wahlkreis Clacton erhielt er die meisten Stimmen. Zweiter wurde der Komiker Count Binface, zu Deutsch Graf Mülltonnengesicht. Auf der griechischen Halbinsel Chalkidiki haben Einsatzkräfte einen großen Waldbrand unter Kontrolle gebracht. Nach Angaben der Feuerwehr müssen noch viele weitere kleine Brandherde und Glutnester überwacht und gelöscht werden. Das Wetter: heute viel Sonne, 30 bis 36 Grad. Nachts 20 bis 13 Grad und trocken. Morgen sonnig, später einige Wolken, abends dann einzelne Schauer und Gewitter. Die Höchstwerte morgen 33 bis 37 Grad. NDR aktuell Verkehrsdienst A2 Richtung Hannover. Zwischen Berlin und Siesa gab es einen Unfall im Baustellenbereich. A4 Richtung Dresden zwischen Weißenberg und Bautzen Ost. 5 Kilometer Stau nach einem Unfall, 20 Minuten länger. Die A14 Richtung Schwerin ist gesperrt wegen eines brennenden LKWs. Zwischen Magdeburg Reform und Sudenburg 3 Kilometer Stau. Geblitzt wird auf der A38 Richtung Göttingen zwischen Leuna und Merseburg Süd. Soweit der MDR aktuell Verkehrsdienst. 8.48 Uhr.
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3: Wenn Sie heute Morgen auf dem Weg zur Arbeit sind, dann schauen Sie doch mal ganz bewusst in Richtung der vielen Fenster in den Häusern. Hinter jedem steckt eine Geschichte, hinter jedem steckt ein Schicksal. Vielleicht auch das Schicksal eines Kindes, das in seinem Zimmer sitzt und Angst hat. Angst vor den eigenen Eltern. Ja, dazu haben uns neue Zahlen erreicht vom Statistischen Bundesamt. In Deutschland gab es noch nie so viele Fälle von, wie es im Behördendeutsch heißt, Kindeswohlgefährdung wie momentan. Nämlich 79.800 im Jahr 2025. Es ist das vierte Jahr in Folge mit einem Negativrekord. Kindeswohlgefährdung, das kann sein Vernachlässigung, psychische, körperliche oder sexuelle Gewalt. Wir bewegen uns auf dem Fachgebiet oder im Fachgebiet von Professor Dr. Wieland Kies. Er ist Kinderarzt und war viele Jahre Direktor der Klinik für Kinder- und Jugendmedizin am Uniklinikum Leipzig. Mit ihm habe ich vor der Sendung gesprochen.
0: Hallo.
3: Fällt Ihnen ad hoc ein Fall, ein Kind ein, was Sie mal behandelt haben, wo Sie schlicht und ergreifend fassungslos waren, was diesem Menschen widerfahren ist?
0: Ein Kind, 6 Jahre altes Mädchen, dem der Stiefvater eine brühend heiße Teetasse auf das Haupt gestellt hatte, um es zur Raison zu bringen. Die Qualen dieses Kindes kann man sich nicht vorstellen. Ich erinnere mich auch an einen Fall, wo in unserer wunderbaren Stadt Leipzig ein Bauarbeiter, sei ihm heute noch gedankt dafür, per Zufall ein Blick in ein anderes Haus gelungen ist, gegenüber. Also die waren am Bau mit einem Gerüst und dann hat er gesehen, dass da ein halbes Dutzend völlig verwahrloste, verdreckte, hungernde Kinder in einer Wohnung hausten und hat die Polizei geholt, hat das Jugendamt geholt, hat diesen Kindern wirklich das Leben gerettet. Also ich könnte bis morgen solche Geschichten erzählen. Jedes einzige Kind ist eines zu viel.
3: Sie haben gerade eben 2 Extrembeispiele genannt aus Ihrer Erfahrung. Die neue Statistik zeigt, dass Vernachlässigung bei all dem die häufigste Form der Gefährdung ist. Also das macht fast 60% aus. Ab wann kippt denn aus Ihrer Sicht eine elterliche Überforderung, die ja vorkommen kann im stressigen Alltag, in eine Vernachlässigung?
0: Wenn es zu Vernachlässigung, Misshandlung kommt, müssen wir uns erstmal über Risikofaktoren unterhalten. Und da ist in der Tat Überforderung ein ganz wichtiger Punkt. Ein Vater, der sich nicht mehr zu helfen weiß, weil das Kind weint und keine Strategien hat, mit einem weinenden Säugling umzugehen. Einsamkeit. Der Homo sapiens, also wir als Menschen, sind deswegen so schlau geworden, weil viele Menschen sich um ein Kind gekümmert haben, über die Evolution. Das heißt, der Onkel, die Tante, die Mutter, der Vater, die Oma, der Opa, alle haben sich um ein Kind gekümmert und es erzogen. Wenn heute niemand mehr da ist oder nur noch die überforderte Mutter, dann können wir einen Rückschritt sehen, eben hin zur Vernachlässigung und zur Misshandlung.
3: Wo ziehen Sie denn als Kinderarzt die Linie zwischen einem schwierigen, einem unruhigen Kind und einem konkreten medizinischen Warnsignal für Kindeswohlgefährdung, um bei diesem Wort zu bleiben?
0: Wenn das Kind einen sozialen Rückzug hat, das heißt in der Kita nicht mehr antwortet, in der Ecke sitzt, nicht mehr auf Ansprache und Wärme reagiert, oder wenn ungeklärte, dann sind wir schon bei der körperlichen Misshandlung, blaue Flecken auftauchen, die nicht erklärbar sind, oder das Kind vor einem bestimmten Geschlecht, das muss nicht immer ein Mann sein, Angst hat, sexueller Missbrauch vielleicht. Die Dunkelziffer, gerade beim Thema Kindeswohlgefährdung, ist immens hoch. Das ist auch für mich an diesem Zuwachs der Zahlen sichtbar. Früher wurde halt nicht hingeguckt. Heute wird zum Glück etwas besser hingesehen. Und dann wird natürlich auch mehr entdeckt.
3: Wenn wir bei den offiziellen Zahlen des Statistischen Bundesamts mal bleiben wollen, trotzdem heißt es da, dass ein Viertel aller betroffenen Kinder extrem jung ist, also höchstens 4 Jahre alt. Warum trifft das die Kinder gerade in dieser Lebensphase?
0: Erstens, weil sie sich nicht wehren können. Zweiter Punkt, weil sie nicht davonlaufen können. Dritter Punkt, weil sie da natürlich sehr häufig noch im häuslichen, familiären Umfeld sind. Und Sie hatten es in der Anmoderation gesagt, häufige misshandelnde Milieus sind tatsächlich die Familien oder die engste Nähe, auch Nachbarn mal.
3: Inwieweit machten Armut und oder mangelnde Bildung die ganze Sache noch schlimmer?
0: Also vor allem das Stichwort Armut ist ein ganz großes. Wir haben in unserer Leipziger Life-Child-Studie gesehen, dass die psychische Entwicklung von Kindern stark von Armut verschlechtert wird. Das heißt, wenn ich in einer armen Familie aufwachse, geht es mir nicht so gut. Bildung, Sie haben es angesprochen, da sind wir jetzt schon beim Heilen des Problems. Wir brauchen für die Jüngsten, wie Sie angesprochen haben, gerade Säuglinge, Neugeborene sind betroffen, aufsuchende Hilfen, Hebammen, Gemeindeschwestern, die nach Hause kommen und gucken, wie es aussieht. Die Skandinavier, für die ist es selbstverständlich, dass sie sich natürlich als Gesellschaft um Kinder kümmern.
3: Nicht jedes Kind, Herr Kies, das in einem Risikoumfeld in Deutschland aufwächst, trägt am Ende einen Schaden davon. Welche Faktoren entscheiden denn am Ende darüber, ob ein Kind trotz instabiler, trotz gewalttätiger, trotz vielleicht auch suchtkranker Eltern und so weiter, ob ein Kind einigermaßen gesund groß werden kann?
0: Erstens halten Kinder unglaublich viel aus. Also wenn man mal gesehen hat, wenn wie ein schwerkrankes Kind sich mit einer entsprechend guten Behandlung wieder aufrappelt und zu einem gesunden Menschen wird, der ist einfach nur am Staunen. So ist es natürlich auch nach Misshandlung oder Vernachlässigung. Mhm. Also Resilienz, Kinder sind ganz schön stabil, zum Glück. Zweiter Punkt, nehmen wir mal an, ein misshandeltes Kind kommt in eine Pflegefamilie und erlebt dort Wärme und Liebe. Dieses Kind hat eine Chance, selbstverständlich. Aber ein wichtiger Punkt, den ich auch allen Hörern bitte dringend ans Herz legen möchte. Häufig sind Menschen, die Kinder misshandeln, betroffen von eigenen Misshandlungserfahrungen, Vernachlässigungserfahrungen. Ich habe da über viele Jahre zitiert, was Hänschen nicht lernt, lernt Hans nimmermehr. Das ist der Punkt, also wenn ich als Kind keine Liebe erfahren habe oder sogar körperliche oder seelische oder sexuelle Gewalt, dann kann ich das natürlich an mein Kind auch nicht unbedingt weitergeben, was Liebe und Wärme bedeutet. Selbst ein Kind, das sich toll entwickelt dann trotz der erfahrenen Misshandlung, hat selber einen Risikofaktor, dass es wiederum seine Kinder misshandeln könnte.
3: Wieland Kies, der langjährige Direktor der Klinik für Kinder- und Jugendmedizin am Universitätsklinikum Leipzig, hier bei MDR aktuell. Vielen Dank für Ihre Zeit.
0: Vielen Dank Ihnen.

0: und Armut produziert. Diese Erzählung verfängt offenbar immer mehr. Und dahinter steckt eine alte Geschichte.
1: Das Gespräch mit dem Kinderarzt Wieland Kies um 8.55 Uhr jetzt. Wenn bei uns in Deutschland ein Flug ausfällt, dann liegt es meistens am Streik oder am Wetter. Auf Sizilien ist der Grund aktuell ein bisschen spektakulärer. Der Ätna, Europas mächtigster Vulkan, 3400 Meter hoch, spuckt seit ein paar Tagen riesige Aschewolken in die Luft. Am Flughafen in Catania geht nichts mehr. Wie die Menschen vor Ort damit umgehen, Lisa Weiß.
2: Eine dichte Aschewolke steigt vom Ätna auf. Der Berg auf Sizilien ist einer der aktivsten Vulkane Europas. Am Fuße des Ätnas liegt die Stadt Catania, ein beliebter Urlaubsort, mit einem der wichtigsten Flughäfen der Insel. Der ist aber jetzt durch den Ätna-Ausbruch und durch die Aschewolke seit etwa einer Woche weitgehend lahmgelegt. Immer wieder wird der Flughafen komplett gesperrt. Hunderte Flüge sind gestrichen oder umgeleitet worden. Gestrandete Urlauber haben am überfüllten Flughafen übernachtet. Mittlerweile hat sich die Lage am Flughafen selbst etwas beruhigt. Es kommen fast nur noch die Passagiere, für die die Fluggesellschaften eine Abflugslösung gefunden haben. Der italienische Fernsehsender Rai hat einige der verzweifelten Passagiere interviewt. Manche sind seit einer Woche hier. Ich muss nach Griechenland, aber komme nicht hin, weil die griechische Fluggesellschaft unbedingt von Catania aus abfliegen will. Vielleicht kennt sie den Ätna nicht gut. Das ist eine Tragödie für Sizilien, weil das hier keine unerwartete Notlage ist. Das ist Routine. Wir überlegen, mit dem Schiff zurückzukehren. Viele umgebuchte Passagiere werden mit Bussen zu anderen Flughäfen gebracht, zum Beispiel nach Palermo. Andere haben es geschafft, selbstständig einen neuen Flug von Palermo aus zu ergattern, um nach Hause zurückzukehren. Aber dorthin zu kommen ist gar nicht so einfach. Die direkte Zugverbindung zwischen Catania und Palermo ist wegen Bauarbeiten unterbrochen. Die Züge der längeren Verbindung über Messina sind komplett überfüllt. Die Züge aufs Festland sowieso. Ein italienischer Schauspieler, der am Flughafen von Catania gestrandet war, berichtet auf Instagram von völlig überhöhten Preisen für einen Shuttlebus von Catania nach Palermo. 700 Euro für eine Strecke von rund 200 Kilometern. Aber wie gefährlich ist dieser Ausbruch denn überhaupt? Ein Anruf bei Vulkanologe Boris Behnke vom Nationalen Institut für Geophysik und Vulkanologie in Catania. Er ist gerade für Forschungen auf dem Ätna unterwegs und schickt ein Video mit seiner Antwort.
3: Wir sind hier auf 1400 Meter Höhe über dem Meeresspiegel auf dem Osthang von Ätna. Die nächsten Ortschaften sind noch viele Kilometer entfernt. Das heißt, von dieser Lava droht momentan keine Gefahr für bewohnte Gebiete,
2: sagt Boris Behnke, während hinter ihm im Video ein riesiger Brocken erkalteter Lava herabfällt. Unterschätzen sollte man den aktiven Vulkan auch nicht. Wie lange der Ätna noch Aschewolken ausstößt, kann selbst Vulkanologe Boris Behnke nicht vorhersagen. Das hier sei ein ungewöhnlicher Ausbruch, sagt er. Und momentan scheine die Aktivität des Vulkans nicht nachzulassen, sondern stärker zu werden.
1: Der Bericht von Lisa Weiß. Und jetzt nochmal Wetter mit Josefine Bächler kurz vor neun. Wie warm ist es schon?
4: Ja, die Temperaturen sind schon ein bisschen gestiegen im Vergleich zu den ganz frühen Stunden. Also wir liegen zum Beispiel gerade schon bei 22 Grad in Langwetzendorf. Das ist im Osten Thürings oder auch schon 21 Grad in Dresden am Flughafen.
1: Und wie geht's Samstag weiter?
4: Ja, also heute werden wir ja schon bis 35, 36 Grad kommen und morgen legen wir dann noch mal ein bisschen zu. 33 bis 37 Grad dann in der Spitze und dazu gibt's auch wieder ganz viel Sonnenschein und erst in den Abendstunden einzelne Schauer und Gewitter.
1: Josefine Bächler, vielen Dank. Hier übernimmt gleich Doreen Jonas am Mikrofon. Bei ihr geht es unter anderem um den Waldbrand in der Eifel und die Evakuierungen. Da spricht sie mit einer Reporter vor Ort. Peter Hartlapp wünscht Ihnen schon mal ein wunderbares Wochenende. Vielen Dank fürs Zuhören heute Morgen. Bleiben Sie uns gewogen und bis bald.
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6: Um 9 Uhr mit Alexander Terhorst. In der deutschen Automobilindustrie arbeiten so wenige Menschen wie seit 20 Jahren nicht mehr. Wie das Statistische Bundesamt mitteilte, waren Ende Juni bei Herstellern und Zulieferern rund 690.000 Menschen beschäftigt. Damit seien binnen eines Jahres mehr als 42.000 Jobs weggefallen. Das entspricht einem Rückgang von fast 6%. Damit fiel der Stellenabbau so hoch aus wie in keiner anderen Industriebranche. In der chemischen Industrie gingen 3,6% der Stellen verloren, im Maschinenbau knapp 3%. In Nordrhein-Westfalen haben sich hunderte Menschen vor einem Waldbrand in Sicherheit bringen müssen. In der Gemeinde Hürtgenwald mussten 1800 Menschen am frühen Morgen ihre Häuser verlassen. Das Feuer war in der Nacht auf etwa 400 Meter an einen Ortsteil herangerückt. Der Landkreis Düren berief den Krisenstab ein und forderte einen Löschhubschrauber an. Im Harz konnte die Feuerwehr gestern einen Waldbrand östlich von Bennigenstein unter Kontrolle bringen. Bei dem Brand nahe Plauen im Vogtlandkreis dauern die Löscharbeiten an. In Sachsen gibt es nach wie vor zu wenige Plätze in Frauenhäusern. Wie eine Anfrage der Linken im Landtag ergab, mussten im vergangenen Jahr mindestens 300 Frauen abgewiesen werden. Hinzu kamen insgesamt 70 Absagen von Einrichtungen, die Männern oder Opfern von Menschenhandel Schutz bieten. In Sachsen gibt es 17 Schutzhäuser mit insgesamt 180 Plätzen. Nach einem Übereinkommen des Europarats müsste der Freistaat mindestens 400 Plätze vorhalten. In Schweden gelten Jugendliche ab 14 Jahren künftig als strafmündig. Das Parlament in Stockholm beschloss, das Alter um ein Jahr zu senken. Eigentlich wollte die Mitte-Rechts-Regierung straffällig gewordene Kinder schon ab dem Alter von 13 Jahren inhaftieren. Dafür fand sich im Parlament aber keine Mehrheit. Außerdem wird die Strafmilderung für Jugendliche gestrichen. Das bedeutet, dass sie zu Strafen von bis zu 18 Jahren verurteilt werden können. Schweden kämpft gegen zunehmende Bandengewalt. Immer öfter werden für schwere Straftaten Minderjährige rekrutiert. Die DDR-Schiedsrichterlegende Adolf Prokop ist tot. Wie der Thüringer Fußballverband in einem Nachruf mitteilt, starb er im Alter von 87 Jahren. Mit ihm verliere der Fußball eine prägende Schiedsrichterpersönlichkeit. Prokop leitete seit 1969 Spiele der DDR-Oberliga. 1973 wurde er FIFA-Schiedsrichter. Das waren die Nachrichten. Das Wetter, die Temperaturen von 9 Uhr auf dem Brocken wolkenlos 19 Grad, Chemnitz wolkenlos 21, Dresden wolkenlos 21, Eisenach wolkenlos 17 Grad, Erfurt wolkenlos 18, Fichtelberg wolkenlos 16 Grad, Gera wolkenlos 20, Görlitz wolkenlos 18, Halle 16 Grad, Leipzig wolkenlos 19, auch in Magdeburg 19, in Meiningen 20 Grad, auch hier wolkenlos. Die Vorhersage heute viel Sonne und trocken 30 bis 36 Grad. Nachts meist sternenklar und trocken 20 bis 13 Grad. Morgen sonnig, später einige Wolken, abends dann einzelne Schauer und Gewitter. Die Höchstwerte 33 bis 37 Grad. Und am Sonntag Sonne, Wolken und durchziehende Schauer und Gewitter, weiter sommerlich warm. MDR Verkehrsdienst A72 Richtung Hof. Nein, Richtung Leipzig. Zwischen Stolberg Nord und Chemnitz Süd sind Rehe auf der Fahrbahn. A4 Richtung Dresden zwischen Weißenberg und Bautzen Ost 2 Kilometer Stau an einer geräumten Unfallstelle. A14 Richtung Magdeburg zwischen Reform und Magdeburg-Sudenburg ist die rechte Spur durch Lkw-Bergungsarbeiten gesperrt. Noch 4 Kilometer stockender Verkehr. A72 Hof Leipzig zwischen Stolberg Nord und Chemnitz Süd sind Rehe auf der Fahrbahn. A73 Richtung Suhl zwischen Erbersdorf und Rödental liegt ein Netz eines Anhängers auf der Fahrbahn. Geblitzt wird auf der A9 Richtung Berlin zwischen Halle und Bitterfeld-Wolfen und auf der A38 Richtung Göttingen zwischen Leuna und Merseburg Süd. Soweit der MDR-Verkehrsdienst, 9.04 Uhr.
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7: Mit Dorin Jonas. Ich wünsche Ihnen einen guten Tag. Ja, die Trockenheit ist groß, überall in Deutschland, die Waldbrandgefahr auch. Und in der Eifel in Nordrhein-Westfalen ist jetzt ein Waldbrand auf rund 25 Hektar außer Kontrolle geraten. Über Nacht hatte sich das Feuer so weit ausgebreitet, dass in der Gemeinde Hürtgenwald im Kreis Düren ein Ortsteil evakuiert werden musste. Rund 2000 Menschen sind betroffen. Und mein Kollege Benedikt Herrs ist vor Ort und mir jetzt zugeschaltet. Hallo.
8: Guten Tag, hallo.
7: Ja, Herr Herbst, wie ist denn die aktuelle Situation gerade?
8: Ja, das Feuer, das hier in einem Wald wütet, das bewegt sich aktuell tatsächlich auf den mittlerweile ja evakuierten Ort zu. Also die Feuerwehr ist hier mit einem Löschhubschrauber im Einsatz. Mehr als 200 Einsatzkräfte sind hier vor Ort. Der Löschhubschrauber, der holt sich das Wasser aus einer nahegelegenen Talsperre. Weitere Löschhubschrauber sind bestellt. Die müssen aber erstmal noch herbeigeschafft werden. Die Bundeswehr ist vor Ort. Die hat zwei Panzer hierhin gebracht, die Schneisen in den Wald schlagen sollen, dort wo es brennt. Da gibt es aber momentan noch kein Go für.
7: Was macht denn die Lage insgesamt so gefährlich bei Ihnen?
8: Naja, die Trockenheit erstmal natürlich. Dann hat die Feuerwehr mir vorhin gesagt, dass es eben drei schwierige Faktoren gibt, die heute alle zusammenkommen. Man hört gerade im Hintergrund wahrscheinlich den Löschhubschrauber, der wieder tankt. Also drei Faktoren kommen zusammen, die hier ein bisschen Probleme machen. Einmal die hohen Temperaturen, über 30 Grad. Dann eine Luftfeuchtigkeit von über 30% und ein Wind, der auch noch relativ frisch ist. Also das sind wirklich keine guten Voraussetzungen für einen Löscheinsatz, sagt die Feuerwehr.
7: Und rund 2000 Menschen sind schon evakuiert worden. Was hören Sie denn da? Wo sind die denn untergebracht worden?
8: Ja, die sind in einem Nachbarort in einer Grundschule untergebracht worden. Ich war heute Morgen ganz früh schon vor Ort und habe mich da mal umgeschaut. Anwohner haben mir gesagt, die haben natürlich die ganze Nacht nicht geschlafen. Und als dann heute Morgen gegen 4 Uhr die Information zur Evakuierung über die bekannten Warn-Apps kam, da waren natürlich dann die Aufregung noch viel größer. Und sind natürlich alle auch besorgt. Aber der Ort ist erstmal evakuiert. Also Menschen sind da keine mehr. Und jetzt werden auch noch letzte Tiere aus dem Ort vielleicht geholt und Medikamente für Personen, die da eben evakuiert wurden.
7: Sie haben es gesagt, auch in NRW ist es sehr trocken, eine hohe Waldbrandgefahr. Gibt es denn noch andere Hotspots jetzt bei Ihnen in der Nähe?
8: Ja, hier hat es gestern in der Region mehrere Waldbrände tatsächlich gegeben. Also auch im Aachener Raum, im Sauerland hat es gebrannt. Und auch da sind die Einsatzkräfte natürlich vor Ort.
7: Herzlichen Dank für diese Informationen und Einschätzungen. Benedikt Herfs war das, direkt von der Einsatzstelle der Feuerwehrleute im Kreis Düren. Vielen Dank nochmal.
8: Sehr gerne.
7: Ja, und auch hier im Harz hat es gebrannt. Gestern Nachmittag bei Bennekenstein, da war ein Feuer in einem Waldstück ausgebrochen. Und laut Wehr hatte es sich da auf 5 Hektar ausgebreitet, also etwa 7 Fußballfelder. Und laut Kreisbrandmeister Kai-Uwe Lohse waren in der Spitze 280 Feuerwehrleute im Einsatz. Und auch das Harzer Löschflugzeug. Eine Brandwache, die hat in der Nacht den Bereich beobachtet. Heute soll nachgelöscht werden. Und dann hören wir ihn doch mal, den Kreisbrandmeister. Kai-Uwe Lohse.
9: Wir hoffen, dass der Wind das Ganze nicht wieder so anfacht, dass wir erneut mit vielen Kräften dort wirken müssen. Für alle eingesetzten Kräfte war das eine sehr herausfordernde Geschichte, weil die Hitze des Tages dann natürlich auch noch mächtig auf sie müde drückt. Alle waren aber motiviert und hoch einsatzbereit. Und auch von einer gewissen Risikobereitschaft geprägt, denn das hätte auch ganz anders ausgehen können.
7: Sagt Kai-Uwe Lohse, Kreisbrandmeister im Harz. Ja, auch in Teilen Sachsen-Anhalts herrscht die höchste Waldbrandstufe, unter anderem eben in der Börde und auch im Jerichower Land. Der Klimawandel und eben auch die Hitze macht auch den Landwirten zu schaffen. Hitze, Dürre sorgen für massive Ernteausfälle. Der Bauernverband, der sieht seine Mitglieder in Existenznöten und fordert nun Hilfe von den Steuerzahlern. Einzelheiten dazu von Simone Kienzle.
10: Bei Weizen und Raps gehen die Landwirte davon aus, dass die Ernte überall unter dem Durchschnitt bleibt. Und auch für die Herbstkulturen zeichnen sich laut Bauernpräsident Ruckwied schon Einbrüche ab. Im Norden habe es noch manchmal geregnet, aber in Süddeutschland könne der Ertrag ganz ausfallen. Betroffen sind da zum Beispiel Kartoffeln, Gemüse oder Zuckerrüben. Und jetzt schon gibt es das Problem, dass keine Futterpflanzen für die Tiere mehr nachwachsen. Zuvor hatte Ruckwied bereits kurzfristige Unterstützung aus der Politik gefordert, etwa EU-Hilfe früher auszuzahlen oder die Steuern auf Diesel zu senken. In Deutschland bricht gerade wieder eine neue Hitzewelle an. Für Flüsse wie den Rhein werden noch weiter sinkende Pegelstände erwartet. Die Feuergefahr dagegen steigt. Immer wieder brechen Waldbrände aus, im Moment zum Beispiel im Saarland und im Harz.
7: Simone Kienzle berichtete.

0: Drohnen sind zur dominierenden Waffe im Ukraine-Krieg geworden. Immer wieder kommen diese unbemannten Flugobjekte aber auch über die Grenze der Nachbarländer und damit auf NATO-Territorium. Vor kurzem hatte Rumänien erstmals eine Drohne abgeschossen. Vorige Nacht haben NATO-Kampfflugzeuge nun auch über Lettland eine Drohne abgeschossen. Erste Informationen dazu von Arne Bartram.
1: Das unbemannte Fluggerät war nach Angaben der lettischen Streitkräfte in den Luftraum des Landes eingedrungen. Passiert ist das im Nordosten des Landes in der Nähe der Grenze zu Russland. Die Bevölkerung wurde aufgefordert, sich in Sicherheit zu bringen. Woher die Drohne genau kam, ist offiziell noch unklar. In den vergangenen Monaten waren häufiger Drohnen in die baltischen Staaten Lettland, Estland und Litauen geflogen. Die Behörden vermuten, dass sie aus dem Ukraine-Krieg stammen und Russland sie gezielt in die NATO-Staaten umlenkt, um zu provozieren. Vor einigen Tagen hatte der litauische Geheimdienst gewarnt, Russland könnte erbeutete ukrainische Drohnen einsetzen, um Angriffe im Baltikum vorzutäuschen. So solle die Unterstützung für die Ukraine und die Geschlossenheit der NATO geschwächt werden. Lettland, Litauen und Estland zählen zu den entschiedensten Unterstützern der Ukraine im russischen Angriffskrieg.
0: Über Lettland wurde eine Drohne abgeschossen, Arne Bartram berichtete. Harvard, das steht für Elite, Nobelpreise. Eigentlich die klügsten Köpfe der Welt. Nicht für Donald Trump, der Spitzenuniversität Nachhilfe in Sachen Recht erteilen will und damit jetzt krachend gescheitert ist. Die US-Regierung war der Meinung, dass man in Harvard nicht genug gegen Antisemitismus auf dem Campus tun würde. Ein Bundesgericht aber sieht das ganz anders. Nina Barth.
2: Ein Bundesrichter in Boston hat entschieden, ein Verstoß gegen das Gesetz zum Schutz vor Diskriminierung kann Harvard nicht nachgewiesen werden. Darum wies er die Klage der Trump-Regierung gegen die Elite-Uni ab. Das US-Justizministerium hatte die Klage im März eingereicht. Der Vorwurf, die Hochschule duldete 2023 und 2024 ein feindliches Umfeld für jüdische und israelische Studierende während pro-palästinensischer Proteste auf dem Campus. Harvard sei nicht ausreichend gegen antisemitisches und anti-israelisches Verhalten eingeschritten. Der Richter erklärte dazu nun, die antisemitischen Vorfälle seien zu isoliert und episodisch, um zu zeigen, dass Harvard anhaltend gegen das Gesetz verstoße. Das Urteil ist eine Niederlage für die Trump-Regierung. Sie wollte unter anderem erreichen, dass Harvard hohe Bundeszuschüsse zurückzahlen muss und keine weiteren Fördergelder mehr bekommen kann.
0: Und aus den USA schauen wir jetzt nach Großbritannien. Erst im Juli hatte Nigel Farage seinen Sitz als Abgeordneter im britischen Parlament niedergelegt. Nun hat er bei der Nachwahl im Küstenort Clacton erneut ein Mandat gewonnen. Die Einzelheiten dazu jetzt von Christoph Brössel.
3: Nigel Farage konnte bei der Wahl in Clacton über 22.000 Stimmen sichern und liegt damit deutlich vor dem zweiten dieser Wahl, Count Binface. Er erhielt etwas mehr als 9.400 Stimmen. Labour, die Konservativen, die Liberaldemokraten und die Grünen hatten keinen Kandidaten aufgestellt. Die Wahlbeteiligung lag bei 44%. Damit zieht Nigel Farage, der auch Parteivorsitzender der rechtspopulistischen Reform UK ist, wieder ins Parlament ein. Er hatte mit seinem Rücktritt als Abgeordneter von Clacton die Wahl ausgelöst. Er steckt in einer Spendenaffäre.

0: Weise gehabt.
1: Christoph Brössel berichtete. Und damit haben wir es gleich 9.14 Uhr, unser Top-Thema heute früh. In der deutschen Autoindustrie schwinden die Arbeitsplätze derzeit schneller als in jeder anderen Industriebranche. Wie das Statistische Bundesamt mitteilte, waren Ende Juni bei Herstellern und Zulieferern rund 690.000 Menschen beschäftigt. So wenig wie seit 20 Jahren nicht mehr. Weitere Meldungen jetzt mit Alexander Terhorst.
2: In Nordrhein-Westfalen hat der Zoll mehr als 14 Millionen unversteuerte Zigaretten beschlagnahmt. Wie die Behörde mitteilte, wurden sie in einer Lagerhalle nahe Duisburg gefunden. Zwei Personen seien festgenommen worden. In Berlin sind bei einem Hochhausbrand mehrere Menschen verletzt worden. Nach Angaben der Einsatzkräfte brach das Feuer am Morgen nahe dem Ostbahnhof im 11. Stock aus. Bewohner seien über Drehleitern und das Treppenhaus gerettet worden. Vorsorglich aufgebaute Sprungpolster mussten demnach nicht eingesetzt werden. In Japan sind bei heftigen Regenfällen mindestens 4 Menschen ums Leben gekommen. Die Katastrophenschutzbehörde warnte vor Überschwemmungen und Erdrutschen. In der besonders betroffenen Region Chiba wurde erstmals die höchste Warnstufe für Starkregen ausgerufen. Das Wetter. Heute viel Sonne, trocken 30 bis 36 Grad. Nachts meist sternenklar, trocken 20 bis 13 Grad. Morgen dann sonnig wieder, später einige Wolken. Abends einzelne Schauer und Gewitter möglich, Höchstwerte 33 bis 37 Grad. NDR aktuell Verkehrsdienst. A4 Richtung Dresden zwischen Weißenberg und Bautzen Ost. Hier gibt es keine Behinderungen mehr. A14 Richtung Magdeburg zwischen Reform und Magdeburg-Sudenburg ist die rechte Spur wegen Lkw-Bergungsarbeiten gesperrt. Und A73 Richtung Suhl zwischen Ebersdorf und Röthental liegt ein Netz von einem Anhänger auf der Fahrbahn. Geblitzt wird auf der A9 Richtung Berlin zwischen Halle und Bitterfeld-Wolfen und auf der A38 Richtung Göttingen zwischen Leuna und Merseburg-Süd. Soweit der MDR aktuell Verkehrsdienst, 9.17 Uhr.
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1: Innerhalb nur weniger Tage haben Ende Juli zehntausende Menschen die Grenze von Marokko zur spanischen Exklave Ceuta überwunden. Die Bilder von überfüllten Stränden, überlasteten Aufnahmeeinrichtungen und einem Militäreinsatz sorgten europaweit für Diskussionen. Während viele Migranten inzwischen wieder nach Marokko zurückgekehrt sind, bleibt die Frage, ob es sich nun um eine einmalige Krise handelt. Vor allem in den sozialen Netzwerken verbreiten sich Gerüchte, darauf muss sich die EU vorbereiten. Sabrina Fritz, unsere Korrespondentin in Brüssel, beantwortet dazu zwei Fragen. Zunächst, welche Maßnahmen hat die EU ergriffen?
4: Die EU hat in den letzten zwei Wochen die großen Plattformen, also vor allem TikTok und Instagram und Facebook, an den Tisch gebracht und gesagt, wir müssen jetzt eine Lösung finden, dass diese Falschmeldungen, dass die nicht mehr verbreitet werden oder zumindest gekennzeichnet oder von euch entfernt werden. Und die Grundlage ist der sogenannte DSA, der Digital Services Act. Und nach dem haben eben die Plattformen, zumindest in Europa, auch eine Mitverantwortung für die Informationen, die sie verbreiten. Und das sieht jetzt wie folgt aus, dass nämlich die großen Plattformen mit Faktenchecker vor Ort, also zum Beispiel in Spanien oder Marokko, zusammenarbeiten. Und wenn die sagen, schaut mal, da ist jetzt ein Reel, das führt zu falschen Aufrufen, das verspricht, dass sie alle nach Europa kommen können, dann wollen eben die Plattformen das entweder entfernen oder kennzeichnen, dass es eine Falschinformation ist.
1: Aber reicht es denn aus, nur die Falschinformationen unter Kontrolle zu bringen?
4: Ja, man kann nur hoffen, dass das eine Maßnahme ist, die hilft. Man wird es sehen. Aber eins ist ja klar, vor zwei Wochen, als diese große Flüchtlingswelle kam, da war die Ursache schon Nachrichten in Social Media, die eben verbreitet wurden. Und insofern denke ich, ist es schon richtig, dass man jetzt die Plattformen mit ins Boot holt. Aber es passieren natürlich noch mehr Dinge vor Ort. Es ist jetzt die Grenzschutzbehörde Frontex vor Ort. Es ist Europol vor Ort. Es ist ja die europäische Polizei, die will jetzt sehen, wie kann man die Schleuserbanden, die Menschenhändler, wie kann man die festnehmen oder eben verhindern, dass sie immer mehr Menschen hier auch nach Europa locken und die können dann gar nicht bleiben. Man will checken, was heißt das für das ganze Migrationssystem. Also die EU ist wirklich aufgeschreckt von dem, was vor zwei Wochen passiert ist und man hat jetzt wirklich auch Maßnahmen ergriffen und hofft, dass es jetzt eben nicht nochmal zu so einer Tragödie kommt.
1: Informationen aus Brüssel waren das von Sabrina Fritz. Und damit ist es 9:19 Uhr. Russland liegt

0: Nicht nur im Zwist mit seinen Nachbarn im Westen, sondern auch mit denen im Osten, ganz weit im Osten am Pazifik. Dort gibt es Streit mit Japan um Inseln. Und gestern hat Russlands Präsident Putin eine dieser Inseln besucht und damit den russischen Anspruch untermauert. Scharfer Protest kommt jetzt aus Japan, wie Johannes Edelhoff aus Tokio berichtet.
1: Russland kontrolliert die Insel nördlich von Hokkaido seit Ende des Zweiten Weltkriegs. Japan beansprucht sie bis heute. Japans Außenminister Motegi bestellte den russischen Botschafter ein. Premierministerin Takaichi sagte, der Besuch habe die Stimmung in Japan gegenüber Russland weiter verhärtet. Der russische Ex-Präsident Dmitri Medvedev reagierte auf der Plattform X, die Inseln seien und blieben russisch. Der Inselstreit verschärft ein ohnehin belastetes Verhältnis. Japan trägt die G7-Sanktionen gegen Russland mit, friert Vermögen ein und beschränkt Im- und Exporte. Gleichzeitig importiert Japan weiter russisches Flüssiggas aus Sachalin.
0: Aus Tokio berichtete Johannes Edelhoff. Ja, die USS Abraham Lincoln zählt zu den bekanntesten Flugzeugträgern der US Navy. Seit Monaten ist er im Nahen Osten im Einsatz. Doch aktuell sorgt nicht der militärische Einsatz für Schlagzeilen, sondern Berichte über die Lebens- und Arbeitsbedingungen an Bord. Anne Schneider dazu.
2: Rund 200 Angehörige von Seeleuten der USS Abraham Lincoln haben in den vergangenen Tagen bei Treffen mit hochrangigen Marinevertretern in San Diego Alarm geschlagen. Sie berichten von Versorgungsproblemen, Erschöpfung und sinkender Moral an Bord des Flugzeugträgers. Und das inzwischen nicht nur hinter verschlossenen Türen, sondern auch öffentlich, wie Nicole Conrads, deren Sohn auf der USS Lincoln dient.
3: Lebensmittel waren offenbar knapp. Er hat mir erzählt, dass er zeitweise nur eine halbe Tasse Reis und zwei Tortillas bekommen hat.
2: Es gibt Probleme mit den Duschen, der Wäscherei und Toilettenanlagen. Außerdem kämpfe die Besatzung mit langen Arbeitszeiten und einer immer längeren Einsatzdauer. Tatsächlich ist die Lincoln seit November vergangenen Jahres im Einsatz. Die ursprünglich auf 7 Monate angelegte Mission wurde mehrfach verlängert. Inzwischen dauert der Einsatz fast 9 Monate. Über 200 Tage hat das Schiff ohne regulären Hafenaufenthalt verbracht. Letzteres gilt als Rekord für einen modernen US-Flugzeugträger. Zudem wissen die Besatzungsmitglieder schlicht nicht, wann dieser mehrfach verlängerte Einsatz endet. Das belastet die Stimmung zusätzlich. Brad Snow, dessen Sohn ebenfalls auf dem Flugzeugträger dient, beschreibt das so.
4: Klar, es gibt Soldaten, die sagen, ich habe im Schlamm unter einem Panzer geschlafen und mich von Einsatzrationen ernährt, aber eben nicht 9 Monate am Stück.
2: Die Vorwürfe wurden von Militärfachmedien dokumentiert. Auch psychische Krisen nehmen offenbar zu. Laut mehreren US-Medien sollen Seeleute versucht haben, über Bord zu springen. Der frühere Navy-Kapitän Armin Kurdian war selbst 6 Monate auf der Lincoln stationiert. Er sagt, solche Vorfälle seien alarmierend, aber leider nicht völlig ungewöhnlich.
4: Bei so langen Einsätzen kommt es immer wieder vor, dass Besatzungsmitglieder in psychische Krisen geraten. Das passiert nicht jeden Tag, aber es kommt vor.
2: Inzwischen haben sich verschiedene Politiker eingeschaltet. Der demokratische Senator Richard Blumenthal fordert in einem Brief an Verteidigungsminister Pete Hegseth und den amtierenden Marineminister Hang Chao detaillierte Auskünfte über die Zustände an Bord. Blumenthal, der Mitglied des Verteidigungsausschusses ist, will wissen, warum der Einsatz mehrfach verlängert wurde und kritisiert, dass die Regierung Ziele und Dauer der Mission bislang nicht ausreichend erklärt habe. Die US Navy weist die Vorwürfe zurück. Gegenüber CBS News erklärte ein Sprecher, die Abraham Lincoln operiere in einem hoch umkämpften Umfeld. Die Kampfhandlungen hätten die Nachschubwege teilweise gestört. Zugleich betont die Navy, an Bord gäbe es sauberes Wasser, funktionierende Klimaanlagen und ausreichende Verpflegung. Auch Berichte über eine Zunahme von Suizidversuchen lägen der Navy nicht vor. Der Besatzung stünden psychologische Berater, Seelsorger und medizinisches Personal zur Verfügung. Verteidigungsminister Pete Hegseth hatte bereits frühere Berichte über Lebensmittelknappheit auf der Abraham Lincoln öffentlich als Fake News bezeichnet. Für Angehörige wie Brad Snow reicht das nicht aus.
4: Sie haben sich freiwillig gemeldet. Sie geben ihr Bestes. Der deshalb brauchen sie unsere Unterstützung. Und dazu gehört, dass sie alles bekommen, um ihren Auftrag zu erfüllen. Treibstoff, Nahrung, aber eben auch Dinge des täglichen Bedarfs, wie Zahnpasta und Deo.
2: Inzwischen scheint eine Ablösung der Lincoln in sich. Die USS George Washington soll bereits auf dem Weg in den Nahen Osten sein. Ein Termin für die Rückkehr der Lincoln hat die Navy allerdings nicht bekannt gegeben.
0: Über die Sorgen um die Versorgung auf der USS Abraham Lincoln berichtete Anne Schneider. Und wir bleiben in den USA. Halle Berry hat in ihrer Karriere ja schon so einige Meilensteine geschafft. Sie hat unter anderem einen Oscar als beste Hauptdarstellerin bekommen, auch einen Golden Globe. Aber auch ihr soziales Engagement hat schon viel Anerkennung bekommen. Sie setzt sich unter anderem für Frauengesundheit, Opfer häuslicher Gewalt und auch humanitäre Hilfe ein. Heute nun wird die Schauspielerin 60 Jahre alt. Mia von Hirsch dazu aus Los Angeles.
5: In ihren über 35 Jahren Showbusiness-Karriere hat sich Halle Berry einen Namen gemacht. Die Schauspielerin ist bekannt für ihre actiongeladenen Rollen. Etwa als Bond-Girl in Stirb an einem anderen Tag neben Pierce Brosnan.
6: Meine Freunde nennen mich James.
7: Meine Freunde nennen mich James Bond.
6: Aha, hört sich vielversprechend an.
8: Wer hat sie geschickt?
6: Ihre Mama.
5: Oder auch in den X-Men-Serien als Superheldin und Mutantin Storm, die das Wetter kontrollieren kann.
9: Haltet euch lieber fest!
5: Spannung liefert auch ihr neuester Film, der Thriller Crime 101. Halle Berry spielt darin eine Versicherungsmaklerin. Sie trifft auf einen geheimnisvollen Dieb, gespielt von Chris Hemsworth. Gemeinsam wollen sie einen Millionenraub wagen, während die Polizei ihnen auf den Fersen ist.
10: Sie haben die Autos, die Klamotten, aber sie können mir nicht in die Augen sehen.
5: Berry gilt als Schauspielerin mit viel Hingabe und macht sogar ihre eigenen Stunts. Etwa bei den Dreharbeiten für den dritten John Wick-Film letztes Jahr. Mit 60 bleibt Halle Berry fit und zeigt bei Instagram, wie sie mit ihrem Verlobten und ihren Kindern das Leben genießt. Den runden Geburtstag nimmt die Schauspielerin gelassen.
11: Keine Ahnung, wie das passiert ist, aber ich danke Gott jeden Tag dafür. Ich habe mich nie besser gefühlt, seelisch und körperlich. Zeit ist ein Konstrukt, Alter eine Zahl. Wen kratzt's?
5: Berry geht offen mit dem Altern um. Sie will die Menopause enttabuisieren, spricht öffentlich darüber, wie sie selbst betroffen ist und setzt sich politisch für bessere gesundheitliche Versorgung von Frauen ein. Ihre Aufrufe teilt sie bei Instagram.
11: Ich weiß, wenn eine Frau für sich einsteht, tut sie das für alle Frauen. Und alle Frauen gehen durch die Menopause.
5: Sich einzusetzen und voranzugehen ist ihr wichtig. Etwa als sie 2002 für ihre Rolle in Monsters Ball den Oscar als beste Hauptdarstellerin bekam. In ihrer Dankesrede wandte sie sich an die schwarzen Frauen vor ihr.
11: Dieser Moment ist so viel größer als ich. Er ist für Dorothy Dandridge, Lena Horne, Diane Carroll, für all die Frauen, die mir beistehen.
12: Lena Horne, Diane Carroll. It's for the women that stand beside me.
5: Halle Berry ist die erste und bis heute einzige schwarze Frau mit diesem Preis. Ihren nächsten Film produziert sie schon. In Fleur spielt Berry eine New Yorker Hausfrau, die ihrem Mann entflieht und sich in Paris neu erfindet.
0: Halle Berry wird 60. Der Bericht aus Los Angeles kam von Mia von Hirsch. Und wir schauen jetzt ins Wetterstudio zu Diana Weise. Diana, kalifornische Verhältnisse heute auch in Mitteldeutschland?
13: Wenn wir das mit Sonne verbinden, auf jeden Fall. Es gibt den ganzen Tag über wieder diesen Einfluss von unserem Hochdruckgebiet Ralf und somit weiter Sonnenschein. Allerdings wandert dieses Hoch so langsam nach Osteuropa weiter. Also so ein paar Wolken kommen dann auch mit dazu, bringen aber auf jeden Fall keinen Regen mit und werden die Sonne auch nicht so richtig verdecken können. Der Südostwind frischt noch ein bisschen auf tagsüber, aber er bringt sehr warme bis heiße Luft mit und damit erwarten wir am Nachmittag Höchstwerte zwischen 30 und 36 Grad.
0: Ui, und in der Nacht können wir dann nochmal durchatmen oder bleibt es zu warm?
13: Teilweise bleibt es schon wieder sehr warm mit 20 Grad Tiefstwert. Das ist vereinzelt der Fall. Im Allgemeinen sind es 18 bis 13 Grad. Also es ist noch Lüften möglich. Sternklar ist es auch dazu.
0: Vielen Dank, Diana Weise.
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0: Und damit beginnen gleich unsere Nachrichten hier um 20:30 und danach haben wir folgende Themen. Weniger Weinkonsum, mehr Konkurrenz und hohe Produktionskosten. Deutsche Winzer suchen Wege aus der Krise und 5 Jahre nach der Machtübernahme der Taliban. Wie sieht das Land heute aus?
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8: Um 9.30 Uhr mit Alexander Terhorst. In der deutschen Autoindustrie schwinden die Arbeitsplätze derzeit schneller als in jeder anderen Industriebranche. Wie das Statistische Bundesamt mitteilt, waren Ende Juni bei Herstellern und Zulieferern rund 690.000 Menschen beschäftigt, so wenig wie seit 20 Jahren nicht mehr. Damit fielen binnen eines Jahres mehr als 42.000 Jobs weg. Das entspricht einem Rückgang von fast 6%. In der chemischen Industrie gingen 3,6% der Stellen verloren, im Maschinenbau knapp 3%. In Nordrhein-Westfalen rückt ein Waldbrand immer näher an den Ort Hürtgenwald heran. Nach Angaben der Einsatzkräfte sind die Flammen noch etwa 400 Meter vom Ortsteil Gai entfernt. Etwa 25 Hektar Wald stünden in Flammen. Gegen 4 Uhr morgens hatte die Feuerwehr entschieden, dass etwa 1.800 Menschen sofort ihre Häuser verlassen müssen. Die Evakuierung verlief laut Polizei ohne Zwischenfälle. Wegen der zugespitzten Lage wurde der Krisenstab des Kreises Düren einberufen. Im Harz konnte die Feuerwehr einen Waldbrand östlich von Bennigenstein unter Kontrolle bringen. Bei dem Brand nahe Plauen dauern die Löscharbeiten an. Ein US-Bundesrichter hat eine Klage der Regierung von Präsident Donald Trump gegen die Elite-Universität Harvard abgewiesen. Ein Richter in Boston urteilte, die Regierung habe nicht ausreichend nachgewiesen, dass Harvard gegen Gesetze zum Schutz vor Diskriminierung verstoßen habe. Das US-Justizministerium hatte der Universität vorgeworfen, während pro-palästinensischer Proteste ein feindliches Umfeld für jüdische Studenten geduldet zu haben. Im Leipziger BMW-Werk laufen die Bänder wieder. Wie die Werksleitung dem MDR mitteilt, fanden in den vergangenen 5,5 Wochen größere Umbauarbeiten statt. So seien mehr als 160 Roboter ausgetauscht worden. Auch die Montage und die Lackiererei seien für neue Fahrzeugmodelle fit gemacht worden. An dem Standort arbeiten nach Angaben des Autokonzerns rund 6.800 Beschäftigte. In Dresden bleiben die Ausflugsdampfer der Weißen Flotte vorerst im Hafen. Nach Angaben der sächsischen Dampfschifffahrt entfallen bis einschließlich Montag alle Linienfahrten. Grund sei der niedrige Wasserstand der Elbe. Laut Landeshochwasserzentrum lag er am Morgen bei 51 Zentimetern. Bis Sonntag werde ein Rückgang auf 43 Zentimeter erwartet. Das waren die Nachrichten. Das Wetter, die Temperaturen von 9 Uhr in Artern wolkenlos bei 19 Grad, Dresden wolkenlos 23, Eisenach wolkenlos 19 Grad, Erfurt wolkenlos 22, Gardelegen 21, Hoyerswerda 22 Grad, in Magdeburg ebenfalls wolkenlos 21 Grad, Neuhaus wolkenlos 21, Oschatz wolkenlos 20, Plauen 22, Wernigerode hier leicht bewölkt bei 22 Grad und in Wittenberg 21. Die Vorhersage: viel Sonne heute, ein paar dünne Wolken, trocken, sehr heiß bei 30 bis 36 Grad. Nachts meist sternenklar und trocken, die Tiefstwerte 20 bis 13 Grad. Morgen sonnig, nachmittags allmählich mehr Wolken, gegen Abend von Nordwesten her einzelne Schauer und Gewitter. Die Höchstwerte 33 bis 37 Grad. Sonntag Sonne, Wolken, durchziehende Schauer und Gewitter, sommerlich warm. MDR aktuell Verkehrsdienst. A14 Richtung Magdeburg, zwischen Magdeburg-Reform und Sudenburg ist die rechte Spur durch Lkw-Bergungsarbeiten gesperrt. A17 Richtung Dresden, zwischen Grenzübergang Breitenau-Schönwald und Bad Gottleuba stockender Verkehr. Geblitzt wird auf der A9 Richtung Berlin zwischen Halle und Bitterfeld-Wolfen und auf der A38 Richtung Göttingen zwischen Leuna und Merseburg Süd. Soweit der MDR-Verkehrsdienst, die Zeit 9.34 Uhr.
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0: Mit Doreen Jonas, schön, dass Sie dabei sind. Ja, was waren das für chaotische Bilder aus Afghanistan vor 5 Jahren, als die Taliban ihre Macht zurückeroberten? Vor allem die ja verstörenden Szenen von der Evakuierung des Flughafens in Kabul dürfte noch vielen in Erinnerung sein. Vorausgegangen war ein schrittweiser Abzug der NATO-Truppen. Und mein Kollege Markus Spieker war damals in Afghanistan, er ist es auch heute und hat uns die aktuelle Lage eingeschätzt. Zunächst geht es darum, welche Veränderungen denn am meisten ins Auge fallen.
15: Was anders ist, ist vor allem die starke Präsenz bewaffneter Taliban auf den Straßen und auf jeden Fall ein größeres Gefühl von Sicherheit, weil eben die Terrorgefahr stark abgenommen hat. Gleichzeitig gibt es erheblich mehr Bettler als früher und natürlich sehr viel weniger Frauen im Stadtbild, vor allem keine, die alleine unterwegs sind. Und es gibt nur sehr wenige, die nicht bis auf die Augen voll verschleiert sind. Ansonsten herrscht gerade hier in Kabul normales, trubeliges Großstadtleben. Die krasseste Armut sieht man vor allem im ländlichen Raum oder in den überfüllten Flüchtlingslagern.
0: Afghanistan im Jahr 26, also im Jahr 5 der Taliban. Wie ist denn die Situation wirtschaftlich und auch für die Menschen selbst?
15: Die Taliban brüsten sich eines stabilen Wirtschaftswachstums, mehr als 4% im letzten Jahr, das aber stark getragen ist von der Binnennachfrage. Und die wächst, weil ja immer mehr Flüchtlinge zurück ins Land drängen oder etwa von Pakistan dahin abgeschoben werden. Im letzten und in diesem Jahr werden es zusammen wohl 6 Millionen Menschen sein. Menschen, die oft gut qualifiziert sind, aber hier keine Jobs finden und die nicht wie vorher Geld, etwa aus dem Iran oder Pakistan, zu ihren Verwandten nach Afghanistan überweisen. Das fehlt dann natürlich. Deshalb bei steigendem Wirtschaftswachstum gleichzeitig sinkender Durchschnittslebensstandard. Im Schnitt verdient ein Afghane kaum mehr als 400 Euro im Jahr. Ungefähr die Hälfte der Bevölkerung lebt an oder unter der Armutsgrenze.
0: Der offizielle Jahrestag ist ja morgen, also der 15. August. Wie ist es denn mit dem Stand der Vorbereitungen? Auch das erklärt Markus Spieker.
15: Ja, man sieht da schon viele Vorbereitungen. Die Stadt ist richtig gesäumt von Taliban-Flaggen. Und am Samstagmorgen soll es dann eine Festveranstaltung mit der Taliban-Führungselite und mit mehr als 1000 geladenen Gästen geben in der Nähe der ehemaligen amerikanischen Botschaft. Aber für die normalen Afghanen ist der Samstag vor allem ein Feiertag. Das ist er normalerweise ja nicht. Das ist ja Freitag, der arbeitsfreie Tag. Insofern freut man sich auf diesen Tag, aber ein besonderer Enthusiasmus wegen dem Anlass. Das ist bei den meisten Menschen nicht zu spüren.
0: So 5 Jahre Taliban wieder an der Macht. Welche Veränderungen sind es denn, die da so am deutlichsten ins Auge fallen?
15: Afghanistan ist kein Rechtsstaat und auch keine Demokratie. Wahlen gibt es nicht, Meinungsfreiheit auch nicht. Die Medien sind extrem stark reglementiert. Musik und viele Formen von Unterhaltung sind verboten. So weit, so schlimm. Aber dramatisch schlecht sind vor allem die Freiheitsrechte von Frauen, die nicht alleine aus dem Haus dürfen, nicht ohne männliche Begleitung verreisen dürfen, die Schule nicht länger als bis zur 6. Klasse besuchen dürfen, auch keine Universitäten besuchen können und im öffentlichen Sektor und anderen interessanten Berufen können sie auch nicht arbeiten. Das Leben vieler Frauen ist eng und arm und das ist das negative Alleinstellungsmerkmal von Afghanistan unter den Taliban.
0: Reden wir da jetzt über ein Regime, das wirklich fest im Sattel sitzt?
15: Die Taliban-Regierung wird von den meisten hier eher notgedrungen akzeptiert als gefeiert. Der Prozentsatz der überzeugten Taliban-Anhänger wird auf kaum mehr als 10% geschätzt. Und auch unter denen gibt es nicht nur die absoluten Hardliner, sondern auch einige Pragmatiker, die aber bisher nicht die Oberhand gewonnen haben. Eine erkennbare Opposition gibt's nicht. Aber nach Jahrzehnten von Krieg ist die Lust der allermeisten Afghanen auf erneute Bürgerkriegszustände bei null.
0: Na, die afghanische Bevölkerung, die schaut ja sicher auch aufs Ausland, nach Deutschland etwa. Wie ist denn da genau der Blick?
15: Ja, überwiegend positiv, sogar sehr positiv. Das fängt schon an mit der Ankunft am Flughafen. Da springen einem große Werbeplakate für billige Telefontarife nach Deutschland ins Gesicht. Ich bin für meine ARD-Dokumentation Ferien bei den Taliban ja 2 Wochen durchs Land gereist und bin eigentlich überall sehr freundlich begrüßt worden, auch von den Taliban. Auch die ganz normalen Leute hoffen, dass wir einfach weiter präsent bleiben, dass wir das Land nicht vergessen. Und viele, das muss man auch berücksichtigen, haben ja Verwandte oder Freunde, die in Deutschland oder sonst wo in Europa oder den USA leben.
0: Na, stellt sich vielleicht doch noch die Frage, inwiefern dem Land vielleicht ein neuer Krieg droht, mit dem Nachbarn Pakistan vielleicht.
15: Tatsächlich hat ein hochrangiger pakistanischer Politiker ja bereits einmal von Krieg gesprochen, aber die Opferzahlen sind im Vergleich zu anderen derzeit ausgefochtenen Kriegen sehr viel niedriger. Bei einem richtigen Krieg gegen die Atommacht Pakistan hätte Afghanistan vermutlich auch kaum eine Chance, auch wegen der großen Luftüberlegenheit der Pakistaner. Andererseits hat Pakistan aus den Erfahrungen Russlands und der USA ja seine Lehren gezogen und weiß, eine Schlacht gegen Afghanistan zu gewinnen, das ist das eine, das Land zu beherrschen, was ganz anderes. Ja, und daran erinnert ja auch dieser 5. Jahrestag.
0: Genau, und das waren Informationen und Einschätzungen von unserem Kollegen Markus Spieker eben in Afghanistan.
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16: Im Studio Raimo Hinsdorf. Der Zehnkampf-Krimi mit Gold und Silber für Leo Neugebauer und Niklas Kaul. Der Goldlauf von Gesa Krause über die Hindernisstrecke mit Bronze für Olivia Gürt überstrahlten den Leichtathletik-EM-Abend aus deutscher Sicht. Die große Show der Diskuswerfer mit dem Sieg des Slowenen Christian Che und der Bronzemedaille für Henrik Janssen vom SC Magdeburg ging vielleicht ein wenig unter. Der gebürtige Ostfriese lieferte den stärksten internationalen Wettkampf seiner Karriere, holte sich Rang 3 mit 69,53 Meter. War dabei schon im ersten Wurf auf über 69 Meter gekommen.
17: Es war auf jeden Fall anders geplant. Ich wollte eigentlich mit einem lockeren Wurf starten, erstmal Top 8 und dann Gas geben. Dass der gleich auf 69 fliegt, habe ich mir auch gedacht, eieiei. Und wusste gleich, da geht was. Der Wind ist super reingekommen ins Stadion. Ich habe alles reingehauen, 50 Zentimeter zu 70, so wäre auch sehr cool gewesen. Aber ich bin so happy, dass das auch für eine Medaille gereicht hat. Und 69,5, das kann sich auf jeden Fall sehen lassen, denke ich.
16: Die Überleitung zu den Schwimmern bei deren Europameisterschaften fällt mir jetzt nicht schwer, denn auch dort sind jede Menge Schwimmer vom SC Magdeburg mit guten Medaillenchancen im Becken. Auch heute wieder zum Beispiel Isabel Gose. Aber es gibt ja schon die Vorläufe am Vormittag und dort steigt bald auch wieder ein Senkrechtstarter aus Magdeburg, Johannes Liebmann, ins Becken. Lars Becker.
18: Ja, damit enden die Vorläufe heute. 1500 Meter Freistil mit Johannes Liebmann, dem Europameister. Über 800 Meter ist gefordert, eben über die fast doppelte Distanz. Das gilt natürlich auch für den zweiten Sven Schwarz, der Silber geholt hat. Und für den anderen Magdeburger Oliver Klemet. Ausscheidungsrennen, nur zwei von dreien könnten das morgige Finale erreichen. Die Veranstaltung hat erst vor wenigen Minuten begonnen, diese Vorlaufserie. Wir werden Melvin Imudo sehen, über 50 Meter Brust, genauso wie Lukas Mazerat. Die wunderbare Lise Seidel, die ja nach Magdeburg gewechselt ist, über 100 Meter Rücken. Vierte ist sie geworden über die doppelte Distanz. Wir sehen erneut Linda Roth, ebenfalls Magdeburg, gestern herausragende Vierte über 200 Meter Freistil. Die junge 18-Jährige heute über die Lagen gefordert, ist ja sehr, sehr vielseitig unterwegs. Und ich gucke auch mal auf den Nachmittag, du hast es schon gesagt. Zum einen das Finale 1500 Meter Freistil mit Isabel Gose und Maja Werner. Silber und Bronze über 800 und dann gibt es noch weitere Chancen. Lukas Mertens als Zweiter ins Finale, 200 Meter Freistil. Genauso Angelina Köhler über 100 Meter Schmetterling und Anna Elend mit Außenseiterchancen auf Bronze über 200 Meter Brust. Das könnte ein erfolgreicher und sehr spannender Tag werden.
16: Da wird einiges geboten bei den Schwimm-Europameisterschaften in Paris und wir sind immer wieder live dabei. Trauer um Schiedsrichterlegende Adolf Prokop. Der langjährige FIFA-Schiedsrichter ist in Erfurt im Alter von 87 Jahren gestorben. Mit ihm verliere der Thüringer Fußball einen Menschen, der den Sport über Jahrzehnte hinweg mit großer Leidenschaft begleitet und geprägt hat, heißt es in einem Nachruf des Thüringer Fußballverbandes. Seit 1969 hatte Adolf Prokop Spiele in der DDR-Oberliga geleitet. 1973 wurde er FIFA-Schiedsrichter, pfiff Duelle der Fußball-Weltmeisterschaft 1978 und 82 kam bei Europameisterschaften und Olympischen Spielen zum Einsatz. Auch nach seiner aktiven Karriere engagierte sich Adolf Prokop im Fußball. So arbeitete er viele Jahre als Beobachter und Mentor im Schiedsrichterausschuss des Thüringer Fußballverbandes. Thematisch bleiben wir in Thüringen. Ein erstklassig besetztes Handballturnier lockt heute und morgen in die Werner-Assmann-Halle nach Eisenach. Beim Wartburg-Cup stehen sich vier Bundesligisten gegenüber. Thorsten vom Wege blickt für uns voraus.
19: Es ist für für Meister SC Magdeburg und die Bundesliga-Kollegen aus Eisenach der letzte große Härtetest vor dem Beginn der neuen Saison. Ab Freitag wird um den Wartburg-Cup gekämpft. Gespielt wird in der traditionsreichen Werner-Assmann-Halle. Und viel stärker könnte dieses Viererturnier nicht besetzt sein, denn mit der SG Flensburg-Handewitt und dem TBV Lemgo-Lippe vervollständigen zwei Top-Teams der Liga das Starterfeld. Für die Fans des gastgebenden TSV bietet das Turnier die erste Gelegenheit, ihr neues Team in der eigenen Halle zu sehen. Mit dabei sein werden auch die vier Neuzugänge Mats Grupe im Tor, Elias Scholtes, David Moret und Felix Montebovi. Zuletzt feierten die Thüringer in Glauchau einen knappen 33:32 Testsieg gegen den Drittligisten aus Aue. Für das Team von Trainer Sebastian Hinze wird es dann in der Bundesliga am 28. August ernst. Da geht es ausgerechnet zur SG Flensburg-Handewitt, dem Gegner am Freitag beim Wartburg-Cup. Für den SC Magdeburg steht das erste sportliche Highlight bereits am 22. August an, wenn es im Supercup gegen die Füchse Berlin geht. Der deutsche Meister startet beim Wartburg-Cup am Freitag gegen Lemgo, wo mittlerweile Cristiano Sullivan auf Torejagd geht. Der SCM siegte Anfang der Woche bei der offiziellen Saisoneröffnung gegen Minden und will sich nun für den Supercup in München am Fuße der Wartburg weiter einspielen.
16: Der Wartburg-Cup mit dem SC Magdeburg und dem TSV Eisenach. Der Bericht kam von Thorsten vom Wege.
0: Vielen Dank, Raimo Hinsdorf. Es ist 9.44 Uhr, gleich 9:45 und unser wichtigstes Thema zur Stunde. In der deutschen Autoindustrie schwinden die Arbeitsplätze derzeit schneller als in jeder anderen Branche. Wie das Statistische Bundesamt mitteilte, waren Ende Juni bei Herstellern und Zulieferern rund 690.000 Menschen beschäftigt. So wenig wie seit 20 Jahren nicht mehr. Weitere Meldungen jetzt mit Alexander Terhorst.
8: In Deutschland ist die Zahl der Firmenpleiten im Mai etwas zurückgegangen. Nach Angaben des Statistischen Bundesamtes wurden knapp 2000 Insolvenzen registriert und damit 2% weniger als im Vorjahreszeitraum. Am stärksten betroffen waren die Branchen Verkehr sowie Gast- und Baugewerbe. Auf der griechischen Insel Chalkidiki haben Einsatzkräfte einen großen Waldbrand unter Kontrolle gebracht. Nach Angaben der Feuerwehr müssen noch viele kleinere Brandherde und Glutnester überwacht und gelöscht werden. In Weimar sind der Polizei bei einer Verkehrskontrolle zwei mutmaßliche Diebe ins Netz gegangen. Sie waren mit Fahrrädern und mehreren Rucksäcken unterwegs. Darin entdeckten die Beamten unter anderem Fitnessuhren, Schuhe und Kleidungsstücke. An der Kleidung befanden sich teilweise noch die Preisschilder und Diebstahlsicherungen. Das Wetter, Sonne und trocken heute, 30 bis 36 Grad. Nachts meist sternenklar und trocken, die Werte sinken auf 20 bis 13 Grad. Morgen Sonne, später einige Wolken, abends einzelne Schauer und Gewitter, Höchstwerte 33 bis 37 Grad. MDR aktuell Verkehrsdienst. A14 Richtung Magdeburg zwischen Magdeburg-Reform und Sudenburg ist die rechte Spur durch Lkw-Bergungsarbeiten gesperrt. A17 Richtung Dresden zwischen Grenzübergang Breitenau-Schönwald und Bad Gottleuba stockender Verkehr 10 Minuten länger. B172 zwischen Postelwitz und Schmilka, hier ist eine Ölspur auf der Fahrbahn. Geblitzt wird auf der A4 Richtung Dresden zwischen Wandersleben und Neudietendorf, auf der A9 Richtung Berlin zwischen Halle und Bitterfeld-Wolfen, auf der A38 Richtung Göttingen zwischen Leuna und Merseburg-Süd. Soweit der MDR aktuell Verkehrsdienst, 9.47 Uhr.
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0: Deutschlands Winzer, die stehen unter Druck. Sinkender Weinkonsum, steigende Produktionskosten und eine harte Konkurrenz aus dem Ausland setzen vielen Betrieben zu. Manche Familienweingüter kämpfen inzwischen ums Überleben. Erste Genossenschaften mussten sogar Insolvenz anmelden. Gleichzeitig geht es um mehr als nur um ein Produkt, denn mit dem Weinbau sind ganze Regionen, ihre Kultur und ihre Wirtschaft verbunden. Wie dramatisch die Lage wirklich ist und welche Wege aus der Krise führen können, Lars Hoffmann berichtet.
20: Winzer Philipp Korvers vom Weingut Korvers Kauter steht in einem seiner Weinberge oberhalb von Österreich-Winkel im hessischen Rheingau. Grundsätzlich war es dieses Jahr zu heiß und zu trocken. Die Reben hier sind aber grün. Alte Pflanzen mit rund 20 Meter tiefen Wurzeln, sagt er.
21: Das Gras ist an manchen Stellen auch noch grün, aber in der Regel durchaus gelb und verwelkt. Hat natürlich viel weniger Wurzelmasse als eine Rebe, die auch von weiter unten Wasser holen kann. Und so sehen Sie das, dass einige Gräser oder Begrünung eben verwelkt sind und die Rebe tatsächlich immer noch gut arbeiten kann. Ja.
20: Aber das ist nicht überall so. Nur ein paar Kilometer weiter den Rhein entlang bei Rüdesheim hat er auch Weinberge. Hier ist der Boden steiniger, speichert kaum Wasser. Hier musste er mit seinem Team immer wieder wässern, genauso die jungen Pflanzen, die noch nicht so tiefe Wurzeln haben. Viel komme da jetzt auf die nächsten Wochen an.
21: Trockenheit kann durchaus gute Weine hervorbringen. Ich bin von Natur aus Optimist und ich möchte auch sagen, 2026 kann noch wirklich ein super Jahrgang werden.
20: So dürfte es vielen Winzern gehen. Sie hoffen auf eine einigermaßen gute Ernte. Allerdings haben sie neben der aktuellen Trockenheit noch viel mehr grundsätzliche Probleme. Der Weinkonsum in Deutschland geht seit Jahren zurück und viele Winzer werden ihren Wein nicht mehr los. Der Weinbauverband fordert deshalb von der Politik, den Winzern in Württemberg und Rheinhessen jetzt schnell zu erlauben, überschüssigen Rotwein und Rosé zu Industriealkohol zu destillieren. Diese Krisendestillation von 24 Millionen Litern helfe immerhin kurzfristig. Es seien aber strukturelle Reformen notwendig, sagt Christian Schwörer vom Weinbauverband, weil tendenziell zu viel Wein angebaut werde.
1: Unsere Forderung, die jetzt noch nicht umgesetzt ist, ist tatsächlich ein Anbaustopp. Wir sehen, wir müssen das Produktionspotenzial runterbekommen. Insofern dürfen die Rebflächen aktuell nicht weiter anwachsen.
20: In einigen Bundesländern, Bayern, Baden-Württemberg und Rheinland-Pfalz, werde sogar darüber nachgedacht, Weinberge dauerhaft zu roden und stillzulegen. Der Präsident des Deutschen Weinbauverbandes, Winzer Klaus Schneider, sagt, aktuell gehe es vielen Winzern schlecht. Vielen aber auch nicht. Um auf die Probleme wie sinkender Weinkonsum, ausländische Billigweine, hohe Kosten für Sprit und Löhne zu reagieren, brauche man Zeit. Dafür müssten Flächen vorübergehend stillgelegt werden.
3: Das heißt, Weinberge für 8 Jahre aus der Produktion zu nehmen, die Weinberge zu roden, aber mit Biodiversitätsmaßnahmen den Bewirtschafter zu verpflichten, die Flächen in Ordnung zu halten. Wir wollen die Ansichten der Landschaften erhalten und in diesen 8 Jahren werden wir Lösungen finden, um den Weinmarkt zu ordnen und daran arbeiten wir.
20: In Baden-Württemberg, Rheinland-Pfalz und Hessen werde von den Landesregierungen geprüft, ob das umsetzbar sei. Winzer Philipp Korvers freut sich auf die anstehende Weinlese, weiß aber auch, dass dieser Sommer ein besonderer ist, egal wie die Ernte ausfällt.
21: 2026 geht mit Sicherheit als einer der heißesten und trockensten Sommer ein. Nach den heißen Jahren in der Vergangenheit sollte das wirklich der finale Weckruf sein, dass man was tun muss, ja, dass wir uns um Bewässerungslösungen gemeinschaftlich kümmern müssen.
20: Einzelne Winzer alleine könnten kaum noch auf die zunehmenden Wetterextreme reagieren. Das gehe in Zukunft eben nur noch zusammen.
0: Deutsche Winzer suchen Wege aus der Krise, Lars Hofmann berichtete. Und jetzt schauen wir in die Türkei. Der Präsident Recep Tayyip Erdogan hat seine Partei, die AKP, mitgegründet. Das war vor 25 Jahren. Nach ihrem raschen Wahlerfolg konnte er selbst wegen einer Verurteilung kein Amt mehr übernehmen. Das ging erst nach einer Gesetzesänderung 2003. Seitdem aber ist die AKP immer mehr zu einer Ein-Mann-Partei geworden. Oder anders formuliert, die AKP wurde von Erdogan immer mehr auf ihn und seine jeweiligen Ämter zugeschnitten. Was für eine Partei ist die AKP heute? Nach einem Vierteljahrhundert ihres Bestehens, wie hat sie sich gewandelt und wie fällt ihre Bilanz aus? Uwe Lüb hat das mal zusammengetragen.
22: Selbstlob scheut die AK-Partei oder AKP von Recep Tayyip Erdogan nicht. Ende Juni zeigt sie auf einer großen Parteiveranstaltung ein Video der eigenen Leistungen. Im Mittelpunkt Parteichef und Präsident Recep Tayyip Erdogan. Der sei immer mit Leib und Seele bei der Sache. Ein Vierteljahrhundert voller angeblicher Heldentaten wird besungen und, so heißt es, die Legende. Die AKP, die Partei für Gerechtigkeit und Entwicklung, die mit der Glühbirne als Symbol, bekommt auch ein Jubiläumslogo. Eine große 25 als Mosaik aus Abbildungen etwa von Kampfflugzeugen, neugebauten Wohnanlagen, Krankenhäusern, Moscheen, dem türkischen Auto TOK und so weiter. Es gibt keinen Grund für Bescheidenheit, meint Erdogan Ende März. Unabhängig davon, ob unsere Bürger für unsere Partei und unser Bündnis stimmen oder nicht, danken sie Gott dafür, dass wir in dieser stürmischen Zeit an der Spitze der Türkei stehen und sagen, Gott sei Dank, dass die AK-Partei die Türkei regiert. Und sie regiert seit 24 Jahren. Ein Jahr nach Gründung 2001 gewinnt sie die absolute Mehrheit der Sitze im Parlament. Nach dem Wahlsieg damals spricht Erdogan von einer freien Türkei für freie Bürger. Wir respektieren die Lebensweisen aller unserer Bürger und gestalten die Zukunft nach dem Motto: Lasst das Volk leben, damit der Staat leben kann. 2003 wird Erdogan Ministerpräsident. Er führt das Land an die Europäische Union heran. Die Wirtschaft wächst spürbar. Die AKP gewinnt eine Wahl nach der anderen, 2011 mit knapp 50%. Doch 2013 folgt mit den sogenannten Gezi-Protesten ein Bruch. Vielen Menschen wird die AKP zu islamisch-konservativ, das Land zu sehr religiös geprägt. Die klassische Familie rückt ins Zentrum der Politik. Minderheiten wie Lesben und Schwule etwa müssen sich vom Präsidenten öffentlich beschimpfen lassen. All das steht nach Ansicht des Politikwissenschaftlers Ufuk Uras von der Istanbul-Universität nicht in Einklang mit früheren Äußerungen Erdogans. Es geht um die grundsätzliche Frage, ob unterschiedliche Lebensweisen und Freiheiten auch im öffentlichen Raum ihren Platz haben. Doch die AKP wandelt nicht nur das Gesellschaftsbild. Das Land wird autoritärer. Ein Desinformationsgesetz wird erlassen, das manchen als willkürlich anwendbar gegen Kritiker erscheint, als Einschränkung der Meinungsfreiheit. Für Ufuk Uras verblassen so die Erfolge der ersten 10 Regierungsjahre. Manchmal hat die AKP der Türkei gut getan. Manchmal hat sie ihr geschadet. Bestimmte Maßnahmen der Regierung wurden für viele Menschen sogar zu einem Albtraum. Etwa die Verhaftungen von Journalisten und Künstlern. Dafür gibt es aus meiner Sicht keine akzeptable Rechtfertigung. Mit der Einführung des Präsidialsystems 2017 wächst Erdogans Macht weiter. Mit ihm könnte es seine AK-Partei schaffen, noch länger zu regieren. Uras glaubt das und auch Yildiray Uğur, Journalist der unabhängigen Zeitung Karar und früherer Unterstützer der AKP. Er beschreibt die AK-Partei als Chamäleon. In 25 Jahren, sagt Uğur, habe sie sich immer wieder so stark verändert, dass man von unterschiedlichen Parteien sprechen könnte. Einige dieser verschiedenen AK-Parteien unterscheiden sich so stark voneinander, dass sie beinahe gegeneinander antreten könnten.
0: Und ein Beitrag war das von Uwe Lüb über 25 Jahre AKP in der Türkei. Und jetzt schauen wir nach Sachsen-Anhalt. Ein Elektro-Kleinwagen, ein Neunsitzerbus oder ein Hochdach-Kombi. Direkt hinter dem Rathaus in Bad Lauchstädt im Saalekreis stehen diese drei Fahrzeuge bereit. Carsharing-Autos, die jeden und jede ganz unkompliziert per App mieten kann. Was in Städten wie Halle oder Magdeburg längst selbstverständlich ist, gilt auf dem Land noch eher als ungewöhnlich. Wie das Angebot angenommen wird und was sich die Verantwortlichen davon versprechen. Darüber jetzt Marc Weirich.
2: Seit 1,5 Jahren läuft das Carsharing-Projekt in der Goethestadt Bad Lauchstädt. CDU-Bürgermeister Christian Runkel erinnert sich an die Anlaufschwierigkeiten.
4: Wir mussten die Leute überzeugen, dass dieses Carsharing ein ganz, ganz einfaches Modell ist. Aber sie müssen sich eben erstmal nähern, müssen eine App runterladen. Und da sträuben sich natürlich immer erstmal die Geister.
2: Ja, Veränderung tut halt weh. Aber wer seinen eigenen CO2-Fußabdruck minimieren möchte, für den ist Carsharing sicher was, sagt FDP-Staatssekretär Sven Haller.
6: Es gab ja viele Skeptiker. Und ich hoffe, dass wir mit diesem Piloten auch anderen Kommunen ein Stück weit den Mut machen können, auch diesen Weg zu gehen.
2: Und dass es durchaus auch in einer kleinen Stadt wie Bad Lauchstädt mit seinen 9000 Einwohnern funktionieren kann, das beweist dieses Pilotprojekt. Nochmal Bürgermeister Christian Runkel.
4: Wir sind also bei ungefähr 20, 21 Nutzern aktuell. Da schon bereits bei dieser geringen Zahl ist praktisch die Wirtschaftlichkeitslücke geschlossen. Aber wir sind überzeugt davon, dass es in der Zukunft noch viel mehr werden.
2: In Betrieb ging das Pilotprojekt mit einer Anschubfinanzierung vom Land in Höhe von 145.000 Euro. Knapp 200 Buchungen in Summe gab es in der Zeit bis jetzt. Einen ähnlichen Weg wie Bad Lauchstädt zu gehen, wäre auch für andere Kommunen nicht schwer, meint Staatssekretär Haller.
6: Sie melden sich bei uns im Ministerium oder bei der NASA, dann werden wir da auch die entsprechenden Gespräche führen. Aber vor Ort braucht es den Treiber, der sagt, so, das ist mein Projekt und ich bringe das voran. Und dann brauchst du natürlich die Multiplikatoren, diejenigen, die es nutzen, die Senioren, wie wir hier haben, die jungen Familien.
2: Mittlerweile steht auch fest, das Modellprojekt wird um ein weiteres Jahr verlängert. Dann soll sich das Projekt wirtschaftlich nach dem Willen der Betreiber vollkommen selbstständig tragen.
0: Und wir schon jetzt zu Diana Weise in unser Wetterstudio. Diana, heiß, heißer, heißer schon wieder.
13: Ja, heute und morgen haben wir es nochmal mit großer Hitze zu tun. Und das bedeutet in Zahlen heute Nachmittag 30 bis 36 Grad, morgen durchaus auch mal noch 37 Grad in der Spitze. Sonnenschein gibt es reichlich, heute noch mit Hochdruckeinfluss, da gibt es nur wenige Wolken. Morgen ist das Hoch aber weiter gewandert nach Osten und da werden tagsüber doch auch größere Wolken entstehen. Also vor allem im Laufe des Nachmittags, vielleicht auch erst am Abend, sind schon mal erste einzelne, wahrscheinlich auch sehr heftige Gewitter möglich, die von Nordwesten hereinziehen.
0: Darauf warten wir ja alle, ne, dass es ein bisschen Niederschlag gibt, aber du sagst vor morgen Abend erstmal nichts.
13: Genau, also bis zum Nachmittag ist es morgen trocken, aber morgen Abend spätestens und auch in der Nacht zum Sonntag kommen Schauer und Gewitter durch. Und bei diesen sehr hohen Temperaturen müssen wir schon auch an Unwetter denken. Also wer eine sehr dunkle Wolke sieht, die sollte man ernst nehmen. Am Sonntag folgen dann auch noch ein paar Schauer und Gewitter. Jetzt noch nichts, was die große Trockenheit sofort beendet, aber zumindest erstmal eine Wetterumstellung zu wechselhaft. Und damit ist auch die Hitze weg. Am Sonntag gibt es 23 bis 28 Grad. Am Montag gehen die Temperaturen noch ein bisschen runter und auch da folgen noch ein paar Schauer nach.
0: Na, das passt ja ganz gut zum Schulanfang, dann weint man vielleicht nicht ganz so lange dem Freibad hinterher. Vielen Dank, Diana Weise. Und gleich nach unseren Nachrichten geht es weiter mit folgenden Themen. Er kann eine Großstadt wie Leipzig an einen Tag lang mit Strom versorgen. Deutschlands größter Batteriespeicher ist jetzt am Netz und zwar in Leuna. Und wir schauen aufs LKW-Sonntagsfahrverbot.
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8: Um 10 Uhr mit Alexander Terhorst. In der deutschen Autoindustrie schwinden die Arbeitsplätze derzeit schneller als in jeder anderen Industriebranche. Wie das Statistische Bundesamt mitteilt, waren Ende Juni bei Herstellern und Zulieferern rund 690.000 Menschen beschäftigt, so wenig wie seit 20 Jahren nicht mehr. Damit fielen binnen eines Jahres mehr als 42.000 Jobs weg. Das entspricht einem Rückgang von fast 6%. In der chemischen Industrie gingen 3,6% der Stellen verloren, im Maschinenbau knapp 3%. In Nordrhein-Westfalen haben sich hunderte Menschen vor einem Waldbrand in Sicherheit bringen müssen. In der Gemeinde Hürtgenwald mussten 1800 Personen am frühen Morgen ihre Häuser verlassen. Das Feuer war in der Nacht auf etwa 400 Meter an einen Ortsteil herangerückt. Der Landkreis Düren berief den Krisenstab ein und forderte einen Löschhubschrauber an. Bei dem Brand nahe Plauen im Vogtlandkreis kämpfen rund 130 Einsatzkräfte gegen aufflammende Glutnester. In Sachsen gibt es nach wie vor zu wenig Plätze in Frauenhäusern. Wie eine Anfrage der Linken im Landtag ergab, mussten im vergangenen Jahr mindestens 300 Frauen abgewiesen werden. Hinzu kamen insgesamt 70 Absagen von Einrichtungen, die Männern oder Opfern von Menschenhandel Schutz bieten. In Sachsen gibt es 17 Schutzhäuser mit insgesamt 180 Plätzen. Der Flughafen Catania auf der italienischen Mittelmeerinsel Sizilien hat seinen Betrieb erneut eingestellt. Grund ist der Ausbruch des Vulkans Etna. Wie der Airport mitteilte, wird es bis morgen früh 2 Uhr keine An- und Abflüge geben. Seit Beginn des Ausbruchs vor einer Woche wurden hunderte Flüge gestrichen. Der Betrieb des Airports hängt von der Aktivität des Vulkans sowie von der Windrichtung und der Aschekonzentration in der Luft ab. Die DDR-Schiedsrichterlegende Adolf Prokop ist tot. Wie der Thüringer Fußballverband in einem Nachruf mitteilt, starb er im Alter von 87 Jahren. Mit ihm verliere der Fußball eine prägende Schiedsrichterpersönlichkeit. Prokop leitete seit 1969 Spiele der DDR-Oberliga. 1973 wurde er FIFA-Schiedsrichter. Er leitete Spiele bei Europa- und Weltmeisterschaften, auch bei Olympischen Spielen 1976 in Montreal kam Prokop zum Einsatz. Das waren die Nachrichten. Das Wetter mit den Temperaturen von 9 Uhr. Auf den Brocken leicht bewölkt, 20 Grad. Chemnitz wolkenlos, 24. In Dresden ebenfalls wolkenlos, 23. Eisenach 20, Erfurt 22 Grad. Fichtelberg wolkenlos, 18. Gera wolkenlos, 22. In Görlitz 22 Grad, Halle 21, Leipzig 22, Magdeburg wolkenlos 21, auch in Meiningen wolkenlos bei 22 Grad. Die Vorhersage: viel Sonne heute, dünne Wolken, trocken, heiß bei 30 bis 36 Grad, teils mäßiger Südostwind. Nachts meist sternenklar und trocken, Tiefstwerte 20 bis 13 Grad. Morgen sonnig, nachmittags allmählich auch Wolken, gegen Abend dann von Nordwesten her einzelne Schauer und Gewitter. Die Höchstwerte morgen 33 bis 37 Grad. Sonntag Sonne, Wolken und durchziehende Schauer und Gewitter, sommerlich warm. NDR Verkehrsdienst. A14 Richtung Magdeburg. Zwischen Magdeburg-Reform und Sudenburg ist die rechte Spur durch LKW-Bergungsarbeiten gesperrt. Auf der B172 zwischen Postelwitz und Schmilka befindet sich eine Ölspur. Geblitzt wird auf der A4 Richtung Dresden zwischen Wandersleben und Neudietendorf. Auf der A9 Richtung Berlin zwischen Halle und Bitterfeld-Wolfen. Und der A38 Richtung Göttingen zwischen Leuna und Merseburg-Süd. Soweit der NDR Verkehrsdienst. Die Zeit 10.04 Uhr.
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0: Für Sie im Studio an diesem Freitagvormittag, Doreen Jonas, herzlich willkommen. In der Eifel ist am Morgen der Ort Hürtgenwaldgey evakuiert worden, weil ein Waldbrand immer näher kommt. Rund 2000 Menschen mussten ihre Wohnungen und Häuser verlassen. Etwa 200 Feuerwehrleute sind im Einsatz, um den Brand einzudämmen. Christian vom Hofe berichtet über die aktuelle Lage.
9: Ja, die Lage, so langsam ist sie unter Kontrolle. Heute Morgen gegen 4 Uhr war sie tatsächlich dramatisch. Da sind Polizei und Feuerwehr ausgerückt und haben die Menschen dort evakuiert im Ortsteil Gey. Das ist der zweitgrößte Ort in Hürtgenwald. 1800 Menschen, die da leben. Und die mussten eben alle heute Morgen um 4 Uhr ihre Häuser verlassen. Der Einsatz wird mittlerweile immer größer und deswegen hat die Polizei ihre Einsatzkräfte auch aufgestockt. Es gibt jetzt auch Hilfe aus Aachen, Heinsberg und Euskirchen, also aus der Region drumherum. Und auch von den Feuerwehren aus der Region helfen jetzt mehrere bei dem Brand. Heute Morgen früh um 4 gab es noch keine Busse vom Landkreis, sondern da ist die Polizei mit der Feuerwehr vor Ort gewesen. Da sind die Menschen quasi aus den Häusern herausgeholt worden oder gebeten worden, ihre Häuser jetzt zu verlassen. Und mittlerweile sind sie alle in einer Grundschule untergebracht, werden dort erstmal versorgt von der Feuerwehr, von der Polizei. Und ja, da muss man sehen, wie sich dieser Brand jetzt weiterentwickelt. Heute Nacht konnte kein Löschflugzeug eingesetzt werden, eben weil man nachts halt nicht sehen kann. Das passiert aber heute dann wieder, dass man aus der Luft löscht, denn es geht vor allem um Wipfelbrände, also ein Brand, der sich oben am Baum in den Wipfeln befindet. Schwierig zu löschen, schwierig durch die Winde, die dort gerade vorherrschen. Und deswegen ist man jetzt auch mit Flugzeugen und mit Hubschraubern im Einsatz, um den Brand so zu bekämpfen. Es ist auf jeden Fall keine leichte Aufgabe für die Feuerwehren vor Ort. Heute Nacht hieß es auch, der Brand ist unter Kontrolle. Dann haben sich die Winde gedreht und plötzlich war wieder alles anders. Es ist eine dynamische Lage, deswegen müssen wir das weiter beobachten.
0: Über den aktuellen Stand beim Waldbrand in der Eifel berichtete Christian vom Hofe. Ja, das Wetter in diesem Jahr war geprägt oder ist nach wie vor geprägt von Extremen. Unter anderem gibt es seit Monaten eine anhaltende Dürre und immer wieder Hitzewellen. Keine guten Bedingungen für die Landwirte, denn die schlagen Alarm. Der Deutsche Bauernverband sieht seine Mitglieder in finanzieller Existenznot. Bauernpräsident Ruckwied sagte bei Phoenix:
10: Also die Situation im Moment ist toxisch. Auf der einen Seite unterdurchschnittliche Erträge, auf der anderen Seite hohe Kosten bei Energie, bei Diesel. Und das in Kombination mit niedrigen Erzeugerpreisen, das halten die Landwirte nicht mehr lange durch. Die Liquiditätssituation ist mehr als angespannt. Und deshalb brauchen wir jetzt sofort Maßnahmen der Politik.
0: Bauernpräsident Joachim Ruckwied, der fordert also staatliche Hilfen. Jim Bob Nikschas aus unserem Hauptstadtstudio zur Frage, was konkret die Landwirte fordern und welche Probleme sie derzeit haben.
5: Ja, vor allem beim Getreide sieht es nicht gut aus, sagt der Bauernverband. Gerade beim Weizen werden die Landwirte in diesem Jahr wohl deutlich weniger ernten als sonst. Und das droht im Herbst dann auch bei Zuckerrüben, Kartoffeln, anderen Gemüsesorten, Mais und Sojabohnen. In Süddeutschland könnten Ernten sogar ganz ausfallen wegen der Trockenheit, warnt der Bauernpräsident. Im Norden sieht es wohl ein bisschen besser aus, weil es dort mehr geregnet hat. Aber insgesamt ist auch weniger Futter für die Tiere da, sodass manche Bauern ihre Kühe und Schweine jetzt schon früher schlachten als sonst. Die Bauern, die hoffen jetzt auf Hilfe von der Politik. Sie schlagen vor, dass die Hilfen der EU, die sie ja regelmäßig bekommen, früher ausgezahlt werden oder dass die Politik den Diesel für ihre Maschinen billiger macht.
0: Jim Bob Nikschas war das aus dem ARD-Hauptstadtstudio.

0: In Sachsen-Anhalt gibt es jede Menge Windräder und Photovoltaikanlagen zur Stromerzeugung. Doch wohin mit der ganzen Energie, wenn die Sonne scheint und der Wind weht? In Leuna ist jetzt Deutschlands größter Batteriespeicher ans Netz gegangen. Der speichert überschüssige Energie und kann so 600.000 Menschen einen Tag lang mit Strom versorgen. Das entspricht einer Großstadt wie Leipzig. Marc Weirich berichtet.
1: Von oben sieht er unspektakulär aus, der Batteriespeicher der Firma Münch Energie aus Oberfranken. Große, graue Container, allesamt sind sie vollgestopft mit Lithium-Ionen-Akkus aus chinesischer Herstellung. Batteriespeicher XXL, sie gelten als wichtiger Bestandteil der Energiewende, sagt Geschäftsführer Mario Münch.
2: Die größte Herausforderung ist bei den erneuerbaren Energien, Sonne und Wind, die Volatilität. Beim Strom muss man das über Batteriespeicher regeln und diese Peaks einfach aufnehmen, wenn sie da sind, die billige Energie lagern und dann rausschieben, wenn sie auch gebraucht wird.
1: Aktuell kann die Anlage rund 500 Megawattstunden Strom speichern. Strom, der bei uns im Süden des Landes erzeugt wurde, meist aus Solar- und Windkraft. Perspektivisch sollen es sogar 800 Megawattstunden werden. Das klingt gigantisch und ist es auch.
2: Deutschland ist massiv im Rückstand in Sachen Stromspeicherung. Wir regeln ständig Strom ab, wir zahlen für abgeregelten Strom. Das muss aufhören.
1: Den Steuerzahler hat die Anlage übrigens keinen einzigen Euro gekostet. Nach Unternehmensangaben wurde das Energieprojekt vollständig privat finanziert. Von 200 Millionen Euro ist die Rede. Und Sachsen-Anhalt hat eine Menge davon, sagt CDU-Ministerpräsident Sven Schulze.
3: Es sorgt dafür zum einen verlässliche Energie für die Unternehmen hier in der Region. Die wiederum können ihre Arbeitsplätze sichern und schaffen. Das zweite ist die Bürgerbeteiligung. Die Menschen, die hier leben, haben was davon, nämlich einen Bürgerstrompreis. Und das dritte ist, es gibt auch noch eine ordentliche Gewerbesteuer.
1: Der Stadt Leuna winken angeblich Steuereinnahmen von 20 bis 40 Millionen Euro. Ein Bürgerstrompreis zwischen 25 und 26 Cent pro Kilowattstunde ist in Aussicht gestellt. Das Problem allerdings, Deutschland benötigt etwa 80 Batteriespeicheranlagen in dieser Größenordnung. Davon ist man noch ein ganzes Stück entfernt.
0: Aus Leuna berichtete Marc Weirich, jetzt nach Großbritannien. Nigel Farage kam zurück ins britische Parlament. Der Rechtspopulist hat bei der Nachwahl in Clacton erneut sein Mandat gewonnen. Im Juli hatte er wegen einer umstrittenen Spende seinen Sitz zurückgegeben. Frage an Christoph Prössel, wie genau sieht denn das Wahlergebnis aus?
4: Nigel Farage hat die Wahl gewonnen und zwar mit etwas über 22.000 Stimmen. Das ist leicht besser als 2024. Die Wahlbeteiligung lag bei 44% und auf dem zweiten Platz landete Count Binface mit etwas über 9.400 Stimmen. Bei der Wahl hatten ja Labour, die Konservativen, die Liberaldemokraten und die Grünen keinen Kandidaten aufgestellt. Und damit ist Farage jetzt der neue bzw. alte Abgeordnete von Clacton. Er war nicht im Saal, in dem die Ergebnisse verkündet wurden, was ungewöhnlich ist, aber Farage sagte, er wolle nicht von Nobodies umgeben sein und Reform teilte mit, es habe eine Sicherheitswarnung gegeben. Die BBC berichtete hingegen, dass die Polizei keine Warnung ausgesprochen habe.
0: Bleibt die Frage, warum diese Wahl denn überhaupt nötig war?
4: Nigel Farage hatte diese Wahl ausgelöst mit seinem Rücktritt. Gegen ihn gibt es ja Vorwürfe, dass er eine 5-Millionen-Spende nicht dem Parlament gemeldet hat und deswegen hat er die Neuwahl ausgelöst. Mit der Begründung, dass das Volk entscheiden solle, die Menschen im Wahlkreis sollten seine Richter sein. So hatte er es formuliert. Dafür ist er kritisiert worden, denn diese Wahl hat ein paar hunderttausend Euro gekostet. Clacton ist eine ziemliche Reform-UK-Hochburg. Hier ist 2016 schon für den Brexit gestimmt worden. 2024 hatte Farage ein gutes Ergebnis erzielt bei der Parlamentswahl.
0: Informationen waren das von Christoph Prössel. Und jetzt gleich in die USA um 10.13 Uhr. US-Präsident Trump lässt nicht ab, dem Kennedy Center seinen Namen zu verpassen. Obwohl ein Gericht ihm das bereits untersagt hatte und der Namenszug ja bereits einmal von der Fassade wieder entfernt werden musste. Samuel Jakisch.
5: Die Machtprobe geht in die nächste Runde zwischen dem Kennedy Center, den Gerichten und Donald Trump. Der US-Präsident ist der Kuratoriumsvorsitzende der berühmten Kulturinstitution in Washington, D.C. Dessen Trump-freundliches Führungsgremium wollte das Kennedy Center zunächst umbenennen in Trump-Kennedy Center. Doch das hatte ein Bundesgericht untersagt. Der bereits aufgebrachte goldene Schriftzug musste wieder runter von der Fassade. Nun startet das Kuratorium einen neuen Versuch. Statt eines neuen Namens soll an der der Außenfassade nun eine Art Widmung erscheinen, restauriert und renoviert von Präsident Donald J. Trump. Von diesem Plan berichten übereinstimmend mehrere US-Medien. Ob das Kennedy-Kuratorium das Vorhaben umsetzen kann, ist schwer absehbar, denn auch diesmal müssten erst Gerichte zustimmen. Trump hatte bereits kurz nach Beginn seiner zweiten Amtszeit angekündigt, so wörtlich anti-amerikanische Propaganda am Kennedy Center bekämpfen zu wollen. Seitdem tauschte Trump das Führungspersonal aus und ließ die Theater-, Tanz- und Konzertbühne wegen Renovierung schließen. Auch diese Schließung kritisierten die Gerichte zuletzt. Stattdessen soll ein eingeschränktes Veranstaltungsprogramm möglich bleiben. Samuel Jakisch, Washington.
0: Genau, und jetzt haben wir es 10.14 Uhr. Unser Top-Thema zur Stunde damit. In der Deutschen

0: Kreisverwaltung erklärte, das betreffe auch die Bewässerung von Gärten und landwirtschaftlichen Flächen. Das Wasserholen mit Eimern oder Gießkannen bleibt dagegen erlaubt. Bei Verstößen droht ein Bußgeld von bis zu 50.000 Euro. In Kroatien ist ein beliebter Urlauberort wegen eines Waldbrandes evakuiert worden. Medienberichten zufolge erreichten die Flammen den Ortsrand von Lokva Rogojina an der Adriaküste und zerstörten erste Häuser. Die Feuerwehr bezeichnete die Lage als äußerst besorgniserregend. In den USA sind erstmals seit mehr als 15 Jahren wieder drei Hinrichtungen an einem Tag vollstreckt worden. In Tennessee, Oklahoma und Alabama starben drei Männer durch die Giftspritze. Sie waren wegen Mordes verurteilt worden. Damit wurden dieses Jahr bislang 22 Menschen in US-Gefängnissen hingerichtet. Das Wetter: viel Sonne heute und trocken, 30 bis 36 Grad. Nachts meist sternenklar und trocken, die Werte sinken auf 20 bis 13 Grad. Morgen sonnig, einige Wolken später und abends dann auch einzelne Schauer oder Gewitter möglich. Die Höchstwerte 33 bis 37 Grad. NDR aktuell Verkehrsdienst, A14 Richtung Magdeburg. Zwischen Reform und Magdeburg-Sudenburg ist die rechte Spur durch Lkw-Bergungsarbeiten gesperrt. Geblitzt wird auf der A4 Richtung Dresden zwischen Wandersleben und Neudietendorf, auf der A9 Richtung Berlin zwischen Halle und Bitterfeld-Wolfen und auf der A38 Richtung Göttingen zwischen Leuna und Merseburg-Süd. Soweit der NDR aktuell Verkehrsdienst, 10.17 Uhr.
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2: Wenn man in diesen Tagen sonntags mit dem Auto unterwegs ist, muss man auf Autobahnen und Landstraßen mit mehr Verkehr rechnen. Fast alle Bundesländer haben bis Ende August oder sogar bis Ende September das Sonntagsfahrverbot für Lkw aufgehoben. Grund sind die niedrigen Pegelstände der Flüsse, auf denen jetzt keine Waren mehr transportiert werden können. Doch was bringt das wirklich? Maximilian Seib mit Reaktionen und Beispielen aus Norddeutschland.
3: Seit 10 Jahren ist der Hamburger Erwin Greifeld als Lkw-Fahrer unterwegs. Er transportiert Seekontainerware heute von Hamburg in ein Lager nach Bielefeld. Dass er und seine Kollegen jetzt auch sonntags fahren dürfen und sollen, hält Greifeld für wenig sinnvoll.
4: Also es ist Quatsch, weil aus meiner Sicht, wir haben einfach nicht genug Fahrer und Fahrzeuge, die das abdecken.
3: Zur Einordnung, um ein Binnenschiff zu ersetzen, braucht es etwa 100 Lkw. Das Problem: in Deutschland fehlen laut Wirtschafts- und Logistikverbänden schon jetzt rund 70.000 Lkw-Fahrer. Dazu kommt, mehr als jetzt dürfen Erwin Greifeld und seine Kollegen ohnehin nicht unterwegs sein. Da gibt es klare gesetzliche Vorschriften.
4: Und die besagen halt, dass wir nur eine bestimmte Zeit fahren dürfen und die besagen auch, wie viel Pause wir machen müssen. Wenn wir dann am Freitag erst um 20 Uhr nach Hause kommen, dann können wir natürlich nicht gleich am Sonntag wieder morgens um 6 Uhr starten, weil wir dann zum Beispiel eine volle sogenannte Wochenruhezeit noch nicht voll haben. Deshalb bringt das eigentlich überhaupt nichts.
3: Trotzdem setzt die Politik auf Lkw-Fahrten am Sonntag. Denn die Tiefststände des Rheins sorgen für Probleme, ganz besonders in der Stahl-, Chemie- und Mineralölindustrie, teils auch in der Baubranche. Unternehmen, die am Rhein ihre Standorte haben, kommen nur eingeschränkt an Rohstoffe und Vorprodukte. Deswegen wollen die zuständigen Ministerinnen und Minister der Länder alles auf die Straße bringen, was geht, auch sonntags. Karin Sieksmeier, Pressesprecherin im Wirtschaftsministerium Schleswig-Holstein.
5: Das beeinflusst natürlich die Lieferketten in ganz Deutschland. Also wenn da die Waren feststecken, dann kann das auch zu Versorgungsengpässen hier oben führen. Im Moment sehen wir das noch nicht so, aber das kann natürlich potenziell so sein.
3: Probleme bei Lieferketten, Versorgungsengpässe, das sind Schlagworte, die Sorgen machen können. Doch Frank Huster vom Bundesverband Spedition und Logistik gibt zumindest teilweise Entwarnung. Angst, dass man im Supermarkt nichts mehr bekommt, müsse man nicht haben.
6: So dramatisch würde ich es jetzt nicht zeichnen. Und zunächst einmal müssen wir festhalten, welche Güter auf der Binnenschifffahrt überhaupt transportiert werden. Das sind Mineralöle, Kraftstoffe, das sind chemische Güter, das sind Agrarmittel. Bei den Agrarmitteln kann es in der Tat sein, wenn Getreide transportiert wird, dass das dann weitergegeben wird und dann irgendwann auch auf den Brotpreis sich niederschlägt. Aber leere Regale, das ist ein Szenario. Da würde ich vorwarnen, das jetzt zu verbreiten.
3: Und auch sonst ist bei uns im Norden die Situation noch entspannt. Auf der Elbe kann hier nach wie vor gefahren werden. Viele Lieferungen kommen ohnehin über das Meer. Der Verein Hamburger Spediteure erklärt, es gebe aktuell keine Probleme. Allerdings geht Thomas Racco vom Unternehmensverband Logistik Schleswig-Holstein schon davon aus, dass sich Preise in der Krise jetzt

0: erhöhen könnten, weil Transporte gerade bei LKWs durch die hohe Nachfrage teurer werden.
1: Man kann ja von der Disposition so disponieren, dass man andere Aufträge vorerst verschiebt, dass man dahin geht, wo die Aufträge lukrativer sind. Und wir gehen davon aus, dass die Preise hochpreisig werden.
0: Der Hamburger LKW-Fahrer Erwin Greifeld sagt aber, es sei riskant, nur aufs schnelle Geld zu gehen und Stammkunden zu vernachlässigen.
2: Dann sagt der Kunde vielleicht, ja gut, wenn du das nicht fahren kannst, dann müssen wir uns jetzt erstmal an einen anderen Spediteur wenden, weil wir natürlich auch auf unsere Ware warten und die natürlich auch gerne pünktlich hätten. Und so hat man sich in der Vergangenheit leider auch schon Geschäfte kaputt gemacht.
0: Wie viele Lkw am Sonntag tatsächlich unterwegs sein werden, ist noch unklar. Die aktuellen Engpässe werden sie aber ohnehin nur sehr bedingt lösen können.
3: Und das war ein Beitrag von Maximilian Seib um 10.21 Uhr. Weltweit wird darüber diskutiert, welchen Einfluss Handy und Internet auf Kinder und Jugendliche hat. Und natürlich, wie an Schulen die Handynutzung geregelt sein soll und welche Social-Media-Beschränkungen nötig sind. Tschechiens Regierung fährt dazu eine harte Linie. Sie hat faktisch ein Handyverbot im Schulalltag bis zum Ende der Schulpflicht auf den Weg gebracht. Tschechiens Bevölkerung unterstützt diese Pläne weitgehend. Aus Prag, Paul Vorreiter.
4: Schulen in Tschechien haben weitgehend freie Hand, wie sie die Nutzung von Handys regeln. Das ändert sich aber bald. Tschechiens Regierung will faktisch Handys aus dem Schulalltag verbannen, zumindest für Jugendliche bis einschließlich der 9. Klasse, also bis zum Ende der Schulpflicht. Zwar haben 93% der Schulen die Nutzung von Mobiltelefonen in ihrer Schulordnung geregelt, was aber oft unter den Tisch fällt, ist, dass nur die Hälfte der Grundschulen Handys auch in den Pausen verbietet. Wissenschaftliche Studien zeigen dabei klar, dort, wo die Schulen das machen, funktionieren die Maßnahmen. Bildungsminister Robert Plaga ist von seinen Plänen sichtlich überzeugt. Handys sollen nicht nur während des Unterrichts verboten werden, auch in den Pausen, in der Schulkantine und während der Nachmittagsangebote sind Mobiltelefone jeder Art, also nicht nur Smartphones, aber auch Geräte wie Smartwatches, nach den Plänen der Regierung bald tabu. Ausnahmen beschränken sich auf den Einsatz im Unterricht. Wenn Kinder aus gesundheitlichen Gründen auf Handys angewiesen sind, dürfen sie sie auch weiter nutzen. Die Hoffnung der Gesetzesinitiatoren, die Jugendlichen werden konzentrierter, schreiben bessere Noten, haben weniger Gelegenheit, sich in sozialen Netzwerken zu mobben. Statt in den Pausen vor sich hin zu scrollen, kommen die Schülerinnen und Schüler auch wieder miteinander ins Gespräch. Tschechien folgt damit dem Beispiel vieler anderer Länder wie Frankreich, Österreich oder Griechenland, wo Smartphones in den Schulen bereits verboten sind. Ministerpräsident Andrej Babiš.
5: Mě to vykládal irský premiér, kde to zavedli.
4: Der irische Premierminister hat mir erzählt, dass sie solche Regeln eingeführt haben. Zuvor haben die Kinder dort geschwiegen, während sie auf ihre Handys gestarrt haben. Jetzt reden sie wieder in Irland miteinander und lachen. Hurra, so wird das auch bei uns sein.
5: Hurra! Tak, tak, to bude jinak.
4: Nicht überall in Tschechien ist die Freude über die neuen Regeln so groß. Martin Beneš ist Tschechiens Kinderombudsmann. Er kontrolliert, ob öffentliche Behörden Kinderrechte verletzen. Aus seiner Sicht setzt sich die Regierung mit ihren Plänen über die Köpfe von Schülern und Eltern hinweg.
6: Ta uprava, která je provedená tou školou.
4: Auf Grundlage der Schulordnungen können die Schulen weitaus freier handeln. Die Schule sucht gemeinsam mit den Eltern Lösungen, die ihren Bedürfnissen entsprechen und den Möglichkeiten und Anforderungen der jeweiligen Schule gerecht werden. Genau das wird den Schulen jetzt genommen und das halte ich für einen Fehler. Statt Handys gänzlich zu verbannen, sollten Schüler besser für den Umgang mit digitalen Geräten geschult werden, findet Beneš. Manche Schulen in Tschechien haben etwa Handyzonen, in denen Mobiltelefone eingeschränkt genutzt werden können, zum Beispiel für Hausaufgaben-Apps. Radka Hai, Psychologin an der Karls-Universität in Prag, bezweifelt die Wirksamkeit eines pauschalen Verbots. Wenn wir Handys pauschal verbieten, werden die Kinder sie zwar weniger benutzen, aber das bedeutet nicht, dass sie bessere Noten haben werden. Es bedeutet nicht, dass sie mehr miteinander kommunizieren und auch nicht, dass es weniger Cybermobbing geben wird. Das zeigen uns Forschungsergebnisse unserer Kollegen aus Brünn. In der tschechischen Bevölkerung kommen die Pläne der Regierung dennoch überwiegend gut an. Laut einer Umfrage unterstützen rund 80% der Befragten das flächendeckende Handyverbot während Unterricht und Pausen. Unter Dach und Fach sind die neuen Regeln noch nicht. Beide Parlamentskammern müssen die Pläne noch besiegeln. Danach dürfte das weitgehende Handyverbot im September kommenden Jahres greifen.
3: Die Temperaturen dürften heute fast überall im Sendegebiet wieder über 30 Grad klettern. Ende Juni waren es ja sogar bis 40 Grad. Gerade die Menschen in den Städten sind bei dieser Hitze enormen Belastungen ausgesetzt. Deshalb gibt es ja Hitzeaktionspläne in vielen Orten. Der von Magdeburg, der wurde aber noch nicht beschlossen und erstmal in die Ausschüsse überwiesen. Dazu gibt es nun heftige Kritik beim Klimabeirat der Stadt. Ebenso zur Tatsache, dass die Stadt gleichzeitig das Ziel der Klimaneutralität um 10 Jahre nach hinten verschoben hat. Sören Tümmler hat sich umgehört, was eine Stadt wie Magdeburg in Sachen Hitze tun kann.
7: Der Klimabeirat wurde deutlich und sagt, ohne zusätzliche Mittel und Maßnahmen droht die Stadt ihre Fürsorgepflicht zu verfehlen. Beiratsmitglied Hartwig Haser auf die Frage, ob Magdeburg gut vorbereitet auf Hitzewellen ist.
8: Ehrlich? Nein. Im Hitzeaktionsplan gibt es Akutmaßnahmen, das sind aber vorrangig Informationsdinge, die man sich eigentlich auch normalerweise ableiten kann. Schatten, Bäume. Man versteht eigentlich nicht, dass man jetzt plötzlich überrascht ist von Tagen, an denen 42 Grad sind. Ne?
7: Es muss also dringend der Hitzeaktionsplan her. Bei Akutmaßnahmen gegen Hitze hat es die Stadt aber schwer. Die Öffnung des klimatisierten Ratssaales geht nicht, der wird gerade saniert. Längere Öffnungszeiten der Schwimmbäder geht nicht, Personal fehlt. Öffnung anderer kommunaler Räume geht nicht, Sicherheitsbedenken. Immerhin ist die Stadtreinigung angefragt, mit Wassersprühfahrzeugen unterwegs zu sein. Mit den Kirchen will man sprechen, ob die als Abkühlungsorte bei Hitze öffnen können. Und im nächsten Jahr sind dann 3 neue Trinkbrunnen mit Sprühnebel geplant, sagt der Umweltbeigeordnete Jörg Rehbaum.
9: Das sehe ich als wichtigen Baustein, um im öffentlichen Raum tatsächlich das Angebot von Trinkwasser zu unterbreiten. Und wenn das mit den neuen Trinkwasserbrunnen und der Vernebelungsanlage mit dran klappen sollte, dann hätten wir auch noch mal ein bisschen die Möglichkeit, die Luft abzukühlen und damit auch die Menschen.
7: Und die extreme Hitze in diesem Sommer führt nun dazu, dass die Verwaltung reagieren will.
9: Deshalb planen wir im ersten Quartal des nächsten Jahres einen sogenannten Hitzegipfel. Wir werden in jedem Fall eine Bürgerbeteiligung und Befragung dabei durchführen und die Bevölkerung fragen, was von den Hitzeschutzmaßnahmen, die wir angeboten haben in diesem Jahr, wurde denn angenommen, was fehlt noch. Was ist zu wenig, was ist aber wird vielleicht auch nicht angenommen.
7: Dann hofft Magdeburg, auf Hitze besser vorbereitet zu sein im Sommer 2027.
3: Und Sören Tümmler berichtete, wir schauen jetzt ins Wetterstudio zu Diana Weise. Ja, jetzt ging es ja darum, was man gegen Hitze tun kann, aber wie heiß wird's denn?
10: Ja, Hitzegipfel habe ich da jetzt aufgenommen. Gibt's heute und morgen schon nochmal. Große Hitze mit 30 bis 36 Grad heute, morgen sogar bis 37 Grad. Und Sonnenschein ist auch noch reichlich mit dabei. Heute mit Hochdruckeinfluss gibt es nur wenige Wolken und es ist trocken. Morgen allerdings wird es nur bis zum Nachmittag trocken sein. Da sind dann schon mehr Wolken da. Und gerade am späten Nachmittag, am Abend, kann es schon für erste Gewitter, die durchaus auch mal heftig sind, reichen. In der Nacht zum Sonntag kommen dann aber mehr Schauer und Gewitter auf uns zu. Und damit wird diese heiße Luft dann auch verdrängt. Nur noch in der Oberlausitz gibt es bis 28 Grad am Sonntag. Sonst 21 bis 26 Grad. Ein paar Schauer und Gewitter folgen dann am Sonntag noch nach.
3: Das klingt nach einem echten Wetterumschwung oder ist nur ein kleiner?
10: Der ist schon größer, weil die Hitze wird in der nächsten Woche dann kein Thema, sondern eher sommerliche Temperaturen.
3: Dankeschön, Diana Weise.
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3: Und ab 10:30 geht's hier weiter mit folgenden Themen. Ein ganzes Land als Gefängnis. Wir berichten über das Leben in Afghanistan 5 Jahre nach der Taliban-Machtübernahme. Und im Kalenderblatt geht's um Asterix, Lucky Luke und Co. Heute vor 100 Jahren wurde der Autor René Goscinny geboren.
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17: Um 10.30 Uhr mit Alexander Terhorst. In Sachsen sind zwei mutmaßliche IS-Mitglieder festgenommen worden. Wie Generalstaatsanwaltschaft und Polizei mitteilten, wurden die beiden Iraker in Dresden und Königstein gefasst. Gegen sie habe ein Haftbefehl vorgelegen. Sie sollen sich den Angaben zufolge als Mitglieder der IS-Terrormiliz auch an Kämpfen beteiligt haben. Bei einer Razzia in ihren Wohnungen seien Beweismittel sichergestellt worden. In der deutschen Autoindustrie schwinden die Arbeitsplätze derzeit schneller als in jeder anderen Industriebranche. Wie das Statistische Bundesamt mitteilt, waren Ende Juni bei Herstellern und Zulieferern rund 690.000 Menschen beschäftigt. So wenig wie seit 20 Jahren nicht. Damit fielen binnen eines Jahres mehr als 42.000 Jobs weg. Das entspricht einem Rückgang von fast 6%. In der chemischen Industrie gingen 3,6% der Stellen verloren, im Maschinenbau knapp 3%. In Nordrhein-Westfalen rückt ein Waldbrand immer näher an den Ort Hürtgenwald heran. Nach Angaben der Einsatzkräfte sind die Flammen noch etwa 400 Meter entfernt. Etwa 25 Hektar Wald stünden in Flammen. Gegen 4 Uhr morgens hatte die Feuerwehr entschieden, dass etwa 1800 Menschen sofort ihre Häuser verlassen müssen. Die Evakuierung verlief laut Polizei ohne Zwischenfälle. Wegen der zugespitzten Lage wurde der Krisenstab des Kreises Düren einberufen. Im Harz konnte die Feuerwehr einen Waldbrand östlich von Bennigenstein unter Kontrolle bringen. Bei dem Brand nahe Plauen dauern die Löscharbeiten an. Ein US-Bundesrichter hat eine Klage der Regierung von Präsident Donald Trump gegen die Elite-Universität Harvard abgewiesen. Ein Richter in Boston urteilte, die Regierung habe nicht ausreichend nachgewiesen, dass Harvard gegen Gesetze zum Schutz vor Diskriminierung verstoßen habe. Das US-Justizministerium hatte der Universität vorgeworfen, während pro-palästinensischer Proteste ein feindliches Umfeld für jüdische Studenten geduldet zu haben. In Dresden bleiben die Ausflugsdampfer der Weißen Flotte vorerst im Hafen. Nach Angaben der sächsischen Dampfschifffahrt entfallen bis einschließlich Montag alle Linienfahrten. Grund sei der niedrige Wasserstand der Elbe. Laut Landeshochwasserzentrum lag er am Morgen bei 51 cm. Bis Sonntag werde ein Rückgang auf 43 cm erwartet. Das waren die Nachrichten. Das Wetter, die Temperaturen von 10 Uhr. Auf dem Brocken fast wolkenlos bei 22 Grad. Chemnitz wolkenlos 26, Dresden wolkenlos 25, Eisenach fast wolkenlos 23 Grad. Erfurt wolkenlos 24, Fichtelberg 20, auch hier keine Wolken. Gera 25, Görlitz 24, Halle 25. In Leipzig ganz leicht bewölkt bei 24 Grad, Magdeburg wolkenlos 24, auch Meiningen wolkenlos bei 24 Grad. Die Vorhersage, viel Sonne heute, nur dünne Wolken, trocken, heiß bei 30 bis 36 Grad, teils mäßiger Südostwind. Nachts meist sternenklar und trocken, die Tiefstwerte 20 bis 13 Grad. Morgen sonnig, nachmittags allmählich auch Wolken, gegen Abend von Nordwesten her einzelne Schauer und Gewitter. Die Höchstwerte morgen 33 bis 37 Grad. Sonntag Sonne, Wolken und einzelne Schauer und Gewitter, die durchziehen, sommerlich warm. MDR aktuell Verkehrsdienst. A14 Richtung Magdeburg zwischen Magdeburg-Reform und Sudenburg ist die rechte Spur durch Lkw-Bergungsarbeiten gesperrt. 2 Kilometer stockender Verkehr und 10 Minuten Verzögerung. A17 Richtung Dresden zwischen Grenzübergang Breitenau-Schönwald und Bad Gottläuber stockender Verkehr, auch hier 10 Minuten länger. A72 Richtung Leipzig zwischen Chemnitz Süd und Kreuz Chemnitz 3 Kilometer stockender Verkehr wegen Bauarbeiten. Geblitzt wird auf der A4 Richtung Dresden zwischen Wandersleben und Neudietendorf, auf der A9 Richtung Berlin zwischen Halle und Bitterfeld-Wolfen und auf der A38 Richtung Göttingen zwischen Leuna und Merseburg Süd. Soweit der MDR aktuell Verkehrsdienst, 10.34 Uhr.
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3: Mit Doreen Jonas, schönen guten Tag wünsche ich. Seit 5 Jahren sind die Taliban zurück an der Macht in Afghanistan. In wenigen Wochen, am Ende in Stunden, überrannten sie im Sommer 2021 das Land. Heute schiebt Deutschland nach Afghanistan ab, leistet aber auch Entwicklungshilfe. Allerdings ohne mit den Taliban zusammenzuarbeiten, sagt die zuständige Ministerin. Gabor Hallasch berichtete.
18: Wir lassen die Menschen in Afghanistan nicht allein, das sagt Bundesentwicklungsministerin Rehm Alabadi Radovan dem ARD-Hauptstadtstudio. 5 Jahre nach der Machtübernahme der Taliban sei die Lage in Afghanistan extrem bedrückend, insbesondere für Frauen und Mädchen. Alabadi Radovan ergänzt, man müsse allerdings auch sagen, dass eine normale Entwicklungszusammenarbeit unter der Herrschaft der Taliban nicht möglich sei. Ihr Haus arbeite nicht mit den Taliban zusammen, erreiche die Menschen über unabhängige Partner, zum Beispiel die Vereinten Nationen oder die Weltbank.
19: Wir können die Politik der Taliban nicht ändern, aber wir können dafür sorgen, dass unsere Hilfe vor allem Frauen erreicht, bei Ernährung, Gesundheit, Bildung und dabei ein eigenes Einkommen zu haben.
18: Die Bundesregierung erkennt die Taliban-Regierung in Afghanistan nicht an, unterhält aber technische Kontakte. Das heißt, sie führt Gespräche auf Arbeitsebene, um nach Afghanistan abschieben zu können.
19: Die Bundesregierung hat hier unterschiedliche Aufgaben und Zuständigkeiten. Für meinen Bereich ist die Linie klar. Unsere Entwicklungszusammenarbeit findet nicht mit den Taliban statt.
18: Die grüne Shahina Gambia findet, dass Deutschland nicht genug tue, weil es Hilfe kürze. Außerdem mache sich die Bundesregierung erpressbar, weil sie mit den Taliban über Abschiebungen spreche. Und AfD-Verteidigungspolitiker Jan Nolte fordert, Hilfen daran zu koppeln, dass die afghanische Regierung ihre Staatsbürger auch zurücknehme.
3: Ja, und wie ist die Lage vor Ort? Schauen wir nach Afghanistan. Während auf der einen Seite das Regime der Taliban um Touristen wirbt und viele Afghanen auch die gestiegene Sicherheit im Land loben, sieht die andere Seite finster aus. Für den Großteil der Bevölkerung hat mit der Machtergreifung der Taliban eine aussichtslose Zeit angefangen. Lena Bodewein.
20: Keine Mutter der Welt sollte Sätze wie diese sagen müssen. Ich wünschte, entweder ich oder sie wären gestorben. Ich bin selbst krank, ich habe Typhus. Ich kann sie nicht stillen, denn dann beginne ich am ganzen Körper zu zittern. Ich kann mein Kind nicht ernähren, wenn ich selbst nichts esse. Sadika ist Mutter zweier Töchter. Eine afghanische Frau, die wie viele andere im Land Hunger leidet. Naturkatastrophen, Ernteausfälle, Arbeitslosigkeit. Das Land ist krisengeschüttelt. Bittere Armut herrscht in vielen Teilen Afghanistans. Die internationale Hilfe ist drastisch zurückgegangen. Die humanitäre Lage ist katastrophal, sagt Sajid Sajjad von der Welthungerhilfe. Die Lage ist äußerst ernst und verschlechtert sich weiter. Im Jahr 2026 werden voraussichtlich 21,9 Millionen Menschen, das entspricht 25% der Bevölkerung Afghanistans, humanitäre Hilfe benötigen. Gleichzeitig kehren Millionen von Flüchtlingen zurück. Freiwillig, unter Druck oder abgeschoben. In den vergangenen 2 Jahren allein 6 Millionen Menschen, berichtet Jacqueline Dolski von der Welthungerhilfe. Darunter sind viele, die Jahrzehnte oder sogar ihr ganzes Leben im Ausland verbracht haben. Folglich erleben die Gemeinden, in denen sie unterkommen, ein sehr rasches Bevölkerungswachstum. Das übt einen enormen Druck auf eine Wirtschaft und auf öffentliche Systeme aus, die ohnehin schon zu kämpfen hatten. Auch das soziale Gefüge steht unter Belastung. Denn viele kommen in Gemeinden an, in denen sie weder über soziale Netzwerke noch über ein Gefühl der Zugehörigkeit verfügen. Die fragile Wirtschaft des Landes steht am Rand des Zusammenbruchs. Jedes 10. Kind ist mangelernährt. Das heißt, der Hunger ist nicht nur akut, sondern die Schäden bei diesen Kindern bleiben ein Leben lang. Die Zahl von bettelnden Menschen hat zugenommen, auch Frauen. Obwohl die eigentlich nicht alleine draußen sein dürften, nur in Begleitung und von Kopf bis Fuß verhüllt. Das Regime hat Frauen systematisch ihrer Grundrechte beraubt. Das berichtet auch Asma Kakar, die mit ihrer Tochter aus Afghanistan geflohen ist. Kabul ist heute ein Gefängnis für Frauen. Nicht nur Kabul, ganz Afghanistan. Universitäten sind geschlossen, Schönheitssalons sind geschlossen, Fitnessstudios sind geschlossen. Der Besuch von Parks ist verboten, alleine zum Arzt zu gehen ist verboten. Die Vereinten Nationen berichten, dass die Hälfte der Frauen in Afghanistan vielleicht noch zweimal im Monat das Haus verlässt. Denn sie haben niemanden, der sie bewachend begleitet, erklärt Asma Kakar. Wir hatten 40 Jahre lang Krieg in Afghanistan. Mehr als 1 Million Frauen haben ihre Ehemänner und Söhne verloren. Sie haben keine Männer mehr an ihrer Seite. All das ist ihnen verwehrt. Aber wenn eine Frau auf der Straße sitzt und um Geld bittet, warum ist das nicht verboten? Laut UNESCO ist 2,4 Millionen afghanischen Mädchen mittlerweile der Zugang zu weiterführender Bildung verwehrt. Eine ganze Generation verliert ihre Zukunft. Doch einige lernen heimlich weiter. UNESCO-Programme helfen dabei. Afghanische Mädchen und Frauen haben das Recht zu lernen. Das möchte ich betonen. Das ist ein grundlegendes Menschenrecht. So Oda Jaberian von der UNESCO. Die Welt darf sie nicht im Stich lassen, bis ihre Menschenrechte wiederhergestellt sind.
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1: Mit Ramo Hinsdorf und wir sind wieder bei den Schwimm-Europameisterschaften in Paris. Da greifen heute Abend weitere deutsche Schwimmer nach einer Medaille. Aber es laufen ja wie jeden Tag auch Vorläufe im 50-Meter-Becken in der Schwimmarena. Lars Becker, was hat es aus deutscher Sicht bisher schon gegeben und wo sind Deutsche mit besonders guten Aussichten unterwegs?
21: Über 50 Meter Brust, Melvin Imudo mit der drittschnellsten Zeit ins Halbfinale am Nachmittag eingezogen. Da könnte es gut sein, dass er morgen Abend um die Medaillen mitschwimmt. Auch Malte Gräfe ist weiter. Der Finaleinzug am Abend wäre für ihn schon ein richtig guter Erfolg. Dann die 100 Meter Rücken der Frauen mit Lise Seidel, der vierten, der starken, richtig guten vierten über 200 Meter Rücken, hat sich als zehnte für das Halbfinale qualifiziert. Da dürfte noch ein bisschen was gehen. Ich hoffe, sie schafft es am Nachmittag dann auch ins morgige Finale einzuziehen. 50 Meter Freistil der Frauen. Juliana Boczka als 16. gerade so im Halbfinale. Da dürfte Schluss sein. Und im Moment laufen die 200 Meter Lagen der Frauen. Linda Roth ist da dann wieder gefordert. Gestern so überragend gute Vierte über 200 Meter Freistil. Sie ist ja so vielseitig auf vielen Strecken einsetzbar. Die 18-Jährige, dieses Top-Talent. Mal gucken, wie sie sich über 200 Meter Lagen schlägt. Und dann natürlich die Vorläufe 1500 Meter Freistil mit Johannes Liebmann und Sven Schwarz. Liebmann, Europa Meister 800 Meter mit Europarekord und Sven Schwarz, der Europa-Zweite, der hat Silber gewonnen. Olli Klement auch dabei. Zwei von den dreien kommen nur ins morgige Finale.
1: Lars Becker, unser Mann bei der Schwimm-Europameisterschaft in Paris. Deutschlands Turnerinnen sind bei der ersten Entscheidung der Europameisterschaften in Zagreb wie erwartet leer ausgegangen, haben aber zum Abschluss im Teamwettbewerb Medaillenchancen. Die Chemnitzerin Lea-Marie Quaas war als 16. gestern Abend beste deutsche Vierkämpferin. Florian Winkler fasst zusammen.
22: Ein eher kurzer Jubel, aber ein großes Strahlen. Comebackerin Helen Keveridge untermauerte bei der Turn-EM ihre Medaillenhoffnungen. Die 18-Jährige zeigte in der Qualifikation am Stufenbarren eine Top-Leistung, holte die beste Wertung und geht mit viel Rückenwind ins Finale am Samstag.
23: Ich bin einfach nur unglaublich zufrieden und freue mich auf das Finale, das ich jetzt geschafft habe und versuche jetzt noch an den Kleinigkeiten zu arbeiten und dann freue ich mich einfach jetzt nochmal zu touren.
22: Keveridge hatte sich vor wenigen Wochen nach langer Verletzungspause mit 2 deutschen Meistertiteln zurückgemeldet. Auch Titelverteidigerin Carina Schönmeier feierte in Zagreb am Sprung einen gelungenen EM-Auftakt. Die 21-Jährige, die im Vorjahr in Leipzig Europameisterin geworden war, löste als Quali-Zweite ihr Ticket für den Endkampf.
24: Ich freue mich, dass ich im Sprungfinale stehe, ist ja mein Paradegerät. Ich werde auf jeden Fall nochmal alles geben und ich freue mich, hier einfach zu sein und genieße es nochmal.
22: Pauline Schäfer-Betz, Weltmeisterin am Balken von 2017 und rechtzeitig nach einer Hüft-OP wieder fit, erreichte als 6. am Schwebebalken das Finale. Das insgesamt starke Ergebnis rundete die deutsche Riege mit Rang 4 und der Qualifikation für das Teamfinale ab.
1: Wir blicken zum Sport hier in der Region. Ein erstklassig besetztes Handballturnier lockt heute und morgen in die Werner-Assmann-Halle nach Eisenach. Beim Wartburg-Cup stehen sich 4 Männer-Bundesligisten gegenüber. Thorsten vom Wege blickt voraus.
25: Es ist für Meister SC Magdeburg und die Bundesliga-Kollegen aus Eisenach der letzte große Härtetest vor dem Beginn der neuen Saison. Ab Freitag wird um den Wartburg-Cup gekämpft. Gespielt wird in der traditionsreichen Werner-Assmann-Halle. Und viel stärker könnte dieses Viererturnier nicht besetzt sein. Denn mit der SG Flensburg-Handewitt und dem TBV Lemgo-Lippe vervollständigen 2 Top-Teams der Liga das Starterfeld. Für die Fans des gastgebenden TSV bietet das Turnier die erste Gelegenheit, ihr neues Team in der eigenen Halle zu sehen. Mit dabei sein werden auch die 4 Neuzugänge Mats Grupe im Tor, Elias Scholtes, David Moret und Felix Montebovi. Zuletzt feierten die Thüringer in Glauchau einen knappen 33:32 Testsieg gegen den Drittligisten aus Aue. Für das Team von Trainer Sebastian Hinze wird es dann in der Bundesliga am 28. August ernst. Da geht es ausgerechnet zur SG Flensburg-Handewitt, dem Gegner am Freitag beim Wartburg-Cup. Für den SC Magdeburg steht das erste sportliche Highlight bereits am 22. August an, wenn es im Supercup gegen die Füchse Berlin geht. Der deutsche Meister startet beim Wartburg-Cup am Freitag gegen Lemgo, wo mittlerweile Cristiano Sullivan auf Torejagd geht. Der SCM siegte Anfang der Woche bei der offiziellen Saisoneröffnung gegen Minden und will sich nun für den Supercup in München am Fuße der Wartburg weiter einspielen.
1: Der Wartburg-Cup heute und morgen in Eisenach.
3: Raimo Hinsdorf, vielen Dank für den Sport. Und damit ist es 11:45 Uhr, 10.45 Uhr. Unser wichtigstes Thema. In Sachsen sind zwei mutmaßliche IS-Mitglieder festgenommen worden. Die beiden Iraker wurden laut Generalstaatsanwaltschaft und Polizei in Dresden und Königstein gefasst. Gegen sie habe ein Haftbefehl vorgelegen. Und sie sollen den Angaben zufolge als Mitglieder der IS-Terrormiliz auch an Kämpfen beteiligt gewesen sein. Weitere Meldungen jetzt mit Alexander Terhorst.
17: In Weimar schließen heute 5 Kindergärten endgültig. Nach Angaben der Träger wurden in den Einrichtungen zuletzt nur noch die Vorschulkinder betreut. Alle jüngeren Kinder seien teils schon vor Wochen in andere Tagesstätten vermittelt worden. Aufgrund sinkender Kinderzahlen hatten Stadt und Träger gemeinsam entschieden, die Kitas zu schließen. In Leipziger Westen sorgt ein Straßeneinbruch für Probleme im Nahverkehr. In der Dämmeringstraße hatte sich gestern zwischen 2 Straßenbahngleisen ein teils tiefes Loch in der Fahrbahn aufgetan. Die Ursache ist noch unklar. Für die betroffene Straßenbahnlinie wurde Schienenersatzverkehr eingerichtet. Im Salzlandkreis in Thüringen sind am Abend mehrere Alpakas aus ihrem Gehege ausgebrochen. Nach Polizeiangaben waren bei Seitenroda bis zu 15 Tiere auf der Straße. Die Herde sei aber rasch wieder eingefangen und sicher untergebracht worden. Das Wetter: heute viel Sonne, trocken, 30 bis 36 Grad. Morgen dann sonnig, später einige Wolken, vorher nachts 20 bis 13 Grad. Abends morgen dann einzelne Schauer und Gewitter möglich, Höchstwerte 33 bis 37 Grad. NDR aktuell Verkehrsdienst, A4 Richtung Frankfurt. An der Abfahrt Limbach-Oberfrohna steht ein defekter Pkw. A2 Richtung Berlin zwischen Netzen und Lenin befindet sich eine ungesicherte Unfallstelle. A14 Richtung Magdeburg zwischen Reform und Magdeburg-Sudenburg ist die rechte Spur durch Lkw-Bergungsarbeiten weiter gesperrt. 2 Kilometer stockender Verkehr. A17 Richtung Dresden zwischen Grenzübergang Breitenau-Schönwald und Bad Gottleuba stockender Verkehr 10 Minuten länger. A72 Richtung Leipzig zwischen Chemnitz-Süd und Kreuz-Chemnitz 3 Kilometer stockend wegen Bauarbeiten. Geblitzt wird auf der A4 Richtung Dresden zwischen Wandersleben und Neudietendorf, auf der A9 Richtung Berlin zwischen Halle und Bitterfeld-Wolfen und auch auf der A38 Richtung Göttingen zwischen Leuna und Merseburg-Süd. Soweit der MDR aktuelle Verkehrsdienst, 10.47 Uhr.
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3: In Dachwig im Landkreis Gotha gibt es heute Abend eine skurrile Trauerfeier. Die Gemeinde nimmt Abschied von ihrer Schwimmhalle und die stand mehr als 36 Jahre lang leer und war nie in Betrieb gegangen. Andreas Kehrer über diese kuriose Geschichte, die Stoff für eine Dorflegende geworden ist.
2: Und treten Sie mal ein in das fast nie eröffnete Hallenbad von Dachwig.
4: Bürgermeister Niklas Müller schließt die Tür zu einer Ruine auf. Das Hallenbad von Dachwig wurde am 7. Oktober 1989 eröffnet, zum 40. Jahrestag der DDR. Wasser war im Becken, eine Blaskapelle spielte, internationale Gäste waren eingeladen. Doch fertig war das Bad nicht, erinnert sich Jörg Rauschenberg, der damalige Schwimmmeister.
5: Der Fliesenleger hat gegen 13 Uhr die letzte Fliese verlegt. Die Reinigungskraft ist dann 13:30 raus und 14 Uhr war dann hier Übergabe gewesen mit der Blaskapelle.
4: Was die Gäste nicht sehen sollten, im Keller fehlten Heizung und Wasseraufbereitung. Das Beckenwasser war klirrend kalt. Schon am nächsten Tag wurde es wieder abgelassen und ein Baustopp verhängt, bis die fehlende Technik da ist. Doch daraus wurde nichts. Die Wende kam und damit das Aus für die Finanzierung. Auch spätere Versuche, das Bad zu beleben, scheiterten. Und jetzt, nach 36 Jahren Leerstand, soll abgerissen werden. Was dann vom Hallenbad bleibt? Die Legende werde bleiben, meint der Bürgermeister. Denn im Dorf wird erzählt, dass das Hallenbad nicht ganz umsonst gebaut wurde. Demnach war ein Mann am Eröffnungstag im Becken geschwommen. In Frage kommen die beiden Zeitzeugen Jörg Rauschenberg und Jens Panse, damals sein Gehilfe. Zusammen hätten sie am Beckenrand gestanden, erinnert sich Panse.
6: Dann haben wir irgendwann über die Einweihungsfeier gesprochen und über die Möglichkeit, vielleicht reinzuspringen. Und es hält sich bis zum heutigen Tag hartnäckig im Dorf in Dachwich das Gerücht. Ich wäre tatsächlich auch an dem Tag dort baden gegangen.
4: Aber war es tatsächlich Panse oder doch Rauschenberg oder sogar beide?
5: Dass wir die Einzigsten waren, das gefällt mir gut.
4: Lacht Rauschenberg und grinst über beide Ohren. Dabei könne man es doch belassen.
3: So, und damit schauen wir jetzt nach Polen. Und zwar gibt es dort eine neue Marienstatue. Sie ragt 55 Meter hoch über der Landschaft. Es ist die höchste in Europa, gestiftet von einem der reichsten Ehepaare des Landes. Nach ziemlich kurzer Bauzeit ist die Statue nun fertig und wird morgen feierlich eingeweiht. Die Statue befindet sich in einem kleinen Ort, in dem es nun einen Touristenansturm geben dürfte. Paulina Milling berichtet.
7: Woiwodschaft Kujawien-Pommern, Zentralpolen, flaches Land, typische Landidylle, Maisfelder, Kornfelder und mittendrin eine gigantische Maria. Wir sind enorm beeindruckt. Die Statue gefällt uns sehr, auch wie sie hier platziert wurde. Ich bin so gerührt, mir fehlen die Worte, einfach wunderbar. Das Gelände ist sehr schön und die Statue noch schöner. Erzählen Besucherinnen, die sich das Denkmal aus der Nähe anschauen. Die Statue ist ähnlich hoch wie der Turm von Pisa, etwas mehr als 55 Meter. Das ist die größte Maria in Europa. 3400 Kubikmeter Beton plus ca. 500 Tonnen Stahl. Also wir haben hier ein schweres, großes Denkmal. Erklärt Tomasz Dziurny, Geschäftsführer des Bauunternehmens. Die Statue steht auf einem Sockel, der an eine Krone erinnert. Es ist eine Eisenbetonkonstruktion, sowohl die Maria selbst als auch die Krone. Auf der Krone befindet sich eine Terrasse mit Aussicht, ein außergewöhnliches Projekt, denn man wird hinaufgehen können. Die Bauarbeiten dauerten nur anderthalb Jahre, ziemlich kurz für das herausfordernde Projekt. Bartłomiej Niesłuchowski hatte dabei die Aufsicht. Das Denkmal soll 300 Jahre lang halten und die Wartung der Statue soll möglichst wenig kosten, damit sie keine Belastung für kommende Generationen wird. Die Statue reinigt sich quasi selbst, der Beton hält jeder Witterung stand. Solche Baustoffe wie hier wurden zum ersten Mal in Polen verwendet. Die innovative Maria ist aus hellem Beton gefertigt. Sie trägt ein fließendes Gewand, ihre Arme sind offen, sie schaut freundlich hinunter. Bei den Gesichtszügen der Gottesmutter ließ sich Bildhauer Adam Jakub Madejkowski von der eigenen Familie inspirieren. Das Gesicht ist das meiner elfjährigen Tochter. Die Augen sind auch von ihr, von der Suschka. Der untere Teil des Gesichts und die Nase, die sind von Edita, einer Frau. Natürlich nicht eins zu eins. Mir ging es nicht darum, ein Porträt einer mir nahen Person zu schaffen. Sowas würde ich mir nicht erlauben, das geht nicht. Denn das hier ist eine viel ernstere Sache. Die Marienstatue soll als Zeichen der Dankbarkeit entstanden sein. Die Stifter sind Eheleute Roman und Grażyna Karkosik. Sie stehen seit Jahren auf der Liste der reichsten Menschen des Landes. Er hat mit Kabel- und Kunststoffherstellung in Polen Milliarden gemacht. Sie soll eine strenggläubige Katholikin sein und Ideengeberin für das Denkmal. Es soll umgerechnet mehr als 20 Millionen Euro gekostet haben. Es ist besser, für so etwas Geld auszugeben, als für irgendeinen Unsinn. Ich bin gläubig, ich trage den Glauben in meinem Herzen, ich bin für diese Statue, sagt ein weiterer Besucher. In der Gegend, wo die XXL-Maria nun steht, dürfte es demnächst viele Touristen geben. Unklar, wie gut die Region darauf vorbereitet ist. Eine regelmäßige Bus- oder Bahnverbindung direkt zum Denkmal gibt es bisher nicht. Man muss mit dem eigenen Auto anreisen oder mehrere Kilometer zu Fuß zurücklegen. Die Marienstatue könnte sich trotzdem zu einer Pilgerstätte entwickeln, denn schon vor ihrer Einweihung soll sie bereits Wunder gewirkt haben. Es gibt Berichte über angeblich geheilte Kopfschmerzen und abgewendete Unwetter.
3: Paulina Milling war das über die neue gigantische Marienstatue, die morgen in Polen eingeweiht wird.
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3: Im ersten Anlauf ist er noch abgeblitzt, aber René Goscinny hat nicht aufgegeben. Er bekam einen Job als Comicautor und konnte sein Talent unter Beweis stellen. Goscinny gab weltbekannten Figuren Charakter und Stimme, allen voran den wehrhaften Helden aus einem kleinen Dorf in Gallien. Oliver Rustemeyer erinnert an den Meister der Sprechblasen, der heute vor 100 Jahren in Paris geboren wurde.
8: Man darf wohl ohne Übertreibung sagen, dass dies ein großer Tag für alle freien Gallier ist.
9: Das dürften heute wohl nicht nur die berühmtesten Gallier der Welt, Asterix und Obelix, über René Goscinny sagen. Der Sohn jüdischer Einwanderer aus Polen und der Ukraine lernt schon sehr früh die Kraft des Humors.
10: Ich bin der jüngste von zwei Kindern. Vater war Alkoholiker und schlug Mutter. Sehr schnell bemerkte ich, dass das Lachen ein Schutzmantel war. Ich war glücklich, wenn ich jemanden zum Lachen brachte.
9: Nach dem Abitur arbeitet Goscinny in einer Werbeagentur und er koloriert Kinderbücher. Er bewirbt sich in den 1940er Jahren als Zeichner für Walt Disney. Vergeblich.
11: Kunstbanausen.
12: Du nimmst mir das Wort aus dem Mund, Markus Schmalzlockus.
9: Seine Zeichnungen gelten unter Verlegern als eher durchschnittlich. Ein Wink des Schicksals? Denn in Brüssel lernt er Anfang der 50er Jahre den französischen Zeichner Albert Uderzo kennen und schreibt ab sofort die Texte für seine Comicfiguren, anstatt weiterzuzeichnen. Er bringt Kapitän Pit Pistol zum Sprechen, findet die richtigen Worte für Reporter Luc Junior, Indianer Umpapa und er entwirft den kleinen Nick.
13: Aber wer sind Sie, junger Mann?
26: Asterix, erkennst du mich nicht? Asterix.
9: 1959, Goscinny erweckt seine bekannteste Figur zum Leben. Zusammen mit Zeichner Uderzo. Die Figur wird ein Klassiker.
27: Eines Tages kam ein Herr zu uns, der eine neue Jugendzeitschrift machen wollte. Er wollte vor allem, dass ihr französisches Kulturgut zugrunde liegt. Und als wir so in den hintersten Ecken der französischen Geschichte suchten, stießen wir auf die Gallier.
12: Jupiter, wie viele feindliche Männer haben sich euch entgegengestellt?
28: Also es waren über den Daumen, würde ich sagen, recht betrachtet war es nur einer.
29: Ach ja, so ein großer, ein kleiner.
9: Anfang der 60er dann Goscinnys letzter großer Streich. Der Gegenentwurf zu Asterix dem Gallier.
30: Parodie de la méchance.
31: Ich wollte eine Parodie auf die Bosheit machen. Is no good, den Großvisier.
32: Ich will Kalif sein anstelle des Kalifen, wie ich ihn hasse aus meiner Seele tiefen.
31: Ich liebe das Wortspiel. Ein Beispiel dafür sind die Namen in Is no good. Zum Beispiel Muskelprotz oder Is very blöd. So etwas macht mich für Stunden glücklich.
9: Goscinny wird nur 51 Jahre alt. Er stirbt 1977 in Paris. Heute verwalten die beiden Töchter von Goscinny und Uderzo das Erbe ihrer Väter. Der Meister der Sprechblasen kam am 14. August 1926 auf die Welt. Heute vor 100 Jahren.
12: Und lasst euch nicht den Himmel auf den Kopf fallen!
3: Na, das wird wohl nicht passieren. Oliver Rustemeyer war das und wir schauen gleich ins Wetterstudio zu Diana Weise. Also Himmel auf den Kopf fallen heute nicht.
4: Ich überlege gerade, was das sein könnte. Vielleicht ein Gewitter.
3: Denke ich auch.
4: Aber das gibt's heute auf keinen Fall. Nur ein paar Wolken, die gerade sich so über dem Landkreis Stendal konzentrieren, aber jetzt schnell weiterziehen. Und im Allgemeinen haben wir es auch am Nachmittag noch sonnig. Trocken auf jeden Fall. Die Temperaturen derzeit zum Beispiel in Görlitz 25 Grad, in Laucha aber schon 31 Grad. Mhm. Und heiß wird es dann für alle am Nachmittag. Der Südostwind, der ist ein bisschen böig und bringt sehr heiße Luft mit. 30 bis 36 Grad erwarten wir da.
3: Und nachts kann man da noch mal ein bisschen abkühlen?
4: Teilweise wird es schon schwieriger mit dem Lüften und dem Abkühlen, denn die Tiefstwerte von 20 Grad, also tropisch, die gibt es schon vereinzelt in der nächsten Nacht. Meistens ist es aber doch noch ein bisschen erfrischender mit 18 bis 13 Grad.
3: Und morgen geht es dann volle Hitze, Breitseite weiter?
4: So ist das ja, ist ja auch Schulanfang. Also da ist Schwitzen auf jeden Fall ein großes Thema, denn wir erwarten Höchstwerte zwischen 33 und 37 Grad. Allerdings wird es nicht mehr den ganzen Tag über sonnig sein. Also wir legen erstmal mit Sonne los, aber so langsam am Nachmittag werden von Nordwesten her auch Wolken entstehen und hereinziehen. Und gerade am späten Nachmittag müssen wir in Thüringen und Sachsen-Anhalt schon mal gucken, da können einzelne heftige Gewitter entstehen. Am Abend ist das allgemein
0: sein, ist schon möglich, dass es mal ganz vereinzelt gewittert. Und in der Nacht zum Sonntag folgen dann noch mehr Schauer und Gewitter. Und mit denen wird dann diese heiße Luft auch abgedrängt. Also der Sonntag ist dann nicht mehr so heiß. Aber trotzdem gibt es auch da noch im östlichen Sachsen bis 28, sonst 21 bis 26 Grad. Und es wechseln sich Sonne und ein paar Schauerwolken dann ab.
3: Vielen Dank, Diana Weise, in unserem Wetterstudio. Und gleich gibt's hier die Nachrichten um 11 Uhr. Unsere Themen: Hitzetote, Ernteeinbußen, der Klimawandel sorgt für einen Extremsommer. Wie soll der Staat reagieren? Wir fassen die Debatte mal zusammen. Und mögliche Maßnahmen gegen eine Flüchtlingswelle in Ceuta. Was will die EU unternehmen? Auch darüber berichten wir gleich.
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17: Um 11 Uhr mit Alexander Terhorst. In Sachsen sind zwei mutmaßliche IS-Mitglieder festgenommen worden. Wie Generalstaatsanwaltschaft und Polizei mitteilten, wurden die beiden Iraker in Dresden und Königstein gefasst. Gegen sie habe ein Haftbefehl vorgelegen. Sie sollen sich den Angaben zufolge als Mitglieder der IS-Terrormiliz auch an Kämpfen beteiligt haben. Bei einer Razzia in ihren Wohnungen seien Beweismittel sichergestellt worden. Im Erzgebirge ist ein Hubschrauber verunglückt. Wie die Feuerwehr dem MDR mitteilte, war der Hubschrauber zum Kalken in der Luft unterwegs und dann in einem Wald bei Seematal abgestürzt. Zu den Piloten wurden noch keine Angaben gemacht. Augenzeugen berichten von einer weithin sichtbaren Rauchsäule. Rettungskräfte sind auf dem Weg. Ohne Zuwanderung droht im Osten Deutschlands laut einer Studie ein Wohlstandsverlust. Das Institut der deutschen Wirtschaft berechnete, dass zugewanderte Arbeitskräfte in den Ostbundesländern im vergangenen Jahr fast 70 Milliarden Euro erwirtschafteten. Das entspricht mehr als 10% der gesamten Wertschöpfung. Die Forscher warnten, seit 2024 würden vermehrt ausländische Beschäftigte in die östlichen EU-Länder zurückwandern. Ohne Zuwanderung werde sich die Versorgung der Bevölkerung mit Waren und Dienstleistungen verschlechtern. In der deutschen Autoindustrie schwinden die Arbeitsplätze derzeit schneller als in jeder anderen Industriebranche. Wie das Statistische Bundesamt mitteilt, waren Ende Juni bei Herstellern und Zulieferern rund 690.000 Menschen beschäftigt, so wenig wie seit 20 Jahren nicht. Damit fielen binnen eines Jahres mehr als 42.000 Jobs weg. Das entspricht einem Rückgang von fast 6%. In der chemischen Industrie gingen 3,6% der Stellen verloren, im Maschinenbau knapp 3%. Für die Statistik wurden Betriebe mit mindestens 50 Beschäftigten berücksichtigt. Bei einem Waldbrand in Nordrhein-Westfalen werden die Löscharbeiten durch Weltkriegsmunition erschwert. Wie der Landkreis Düren mitteilt, gab es in der Nacht schon Explosionen. Deshalb könne man keine Feuerwehrleute mit Löschrucksäcken in das Gelände schicken. Derzeit seien 5 Hubschrauber im Einsatz. Betroffen ist die Gemeinde Hürtgenwald in der Nordeifel. Rund 1800 Menschen mussten am Morgen bereits vorsorglich ihre Häuser verlassen. Das waren die Nachrichten. Das Wetter. Die Temperaturen von 10 Uhr. Auf dem Brocken fast wolkenlos bei 22 Grad, Chemnitz 26. Auch in Dresden wolkenlos 25, Eisenach 24, Erfurt 24 Grad. Auf dem Fichtelberg ebenfalls keine Wolken, 20 Grad, Gera 26, Görlitz 25, Halle 25, Leipzig 25 Grad. Magdeburg wolkenlos 24 und in Meiningen wolkenlos 23 Grad. Die Vorhersage: viel Sonne heute, ein paar dünne Wolken, trocken, sehr heiß, 30 bis 36 Grad die Höchstwerte, dabei teils mäßiger Südostwind. In der Nacht dann sternenklar und trocken, Tiefstwerte 20 bis 13 Grad. Morgen sonnig, nachmittags allmählich auch Wolken, gegen Abend dann von Nordwesten her einzelne Schauer und Gewitter, die Höchstwerte 33 bis 37 Grad. Sonntag Sonne, Wolken und durchziehende Schauer und Gewitter, sommerlich warm. MDR Verkehrsdienst. A2 Richtung Berlin zwischen Netzen und Lenin. 2 Kilometer Stau nach einem Unfall. 15 Minuten Verzögerung. Behinderungen nach einem Unfall auf der A4 Richtung Dresden in der Abfahrt Jena Zentrum. Auf hier Richtung Frankfurt in der Abfahrt Limburg-Oberfrohna steht ein defekter Pkw. A14 Richtung Magdeburg zwischen Grimma und Klinger liegt ein Fahrrad auf der linken Spur. A14 Richtung Magdeburg zwischen Reform und Magdeburg-Sudenburg ist die rechte Spur gesperrt wegen Lkw-Bergungsarbeiten. Hier 2 Kilometer Stau und 15 Minuten länger. Ebenfalls eine Viertelstunde plus auf der A72 Richtung Leipzig zwischen Chemnitz Süd und Kreuz Chemnitz, 3 Kilometer stockend. A72 Richtung Leipzig zwischen Hartmannsdorf und Niederfrohna liegen Fahrzeugteile. Und B71 Magdeburger Ring in der Auffahrt am Neustädter Feld liegen Backsteine auf der Fahrbahn. Geblitzt wird auf der A4 Richtung Dresden zwischen Wandersleben und Neudietendorf, auf der A9 Richtung Berlin zwischen Halle und Bitterfeld-Wolfen und auf der A38 Richtung Göttingen zwischen Leuna und Merseburg Süd. Soweit der MDR-Verkehrsdienst, die Zeit 11.04 Uhr.
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3: Mit Doreen Jonas für Sie am Mikrofon. Ich wünsche Ihnen einen schönen Vormittag. Zu keiner Zeit waren bei uns die Folgen des menschengemachten Klimawandels so deutlich für alle zu spüren wie momentan. Überall Trockenheit und Hitze. Auch an diesem Wochenende werden zum Teil extreme Temperaturen erwartet. Die Debatte über Konsequenzen ist in vollem Gang. Der Bauernverband befürchtet erhebliche Ernteeinbußen und fordert Hilfen für die Landwirte. Und der Präsident des Umweltbundesamtes spricht sich dafür aus, den Hitzeschutz als gesamtstaatliche Aufgabe im Grundgesetz zu verankern. Mario Kubina.
2: Ausgedörrte Felder, Niedrigwasser in Flüssen, Waldbrände. Die Folgen von Hitze und Dürre sind nicht zu übersehen. Das Umweltbundesamt wertet die Entwicklung der letzten Wochen als Alarmsignal. Das hat Behördenchef Dirk Messner deutlich gemacht.
14: Wir können unsere Klimaschutzziele im Augenblick Richtung 2030, 2040 nicht erreichen. Wir müssen da mehr tun. Und wir sehen bei der Klimaanpassung jetzt in diesem Sommer, dass wir nicht gut vorbereitet sind. Also loslegen.
2: Sagt Messner im Interview mit dem Deutschlandfunk. Loslegen, aber wie? Der Bundesumweltminister von der SPD fordert, Klimaanpassung im Grundgesetz zu verankern, als gemeinsame Aufgabe von Bund und Ländern. Messner findet den Vorschlag gut.
14: Es würde erstmal ein Signal sein, dass Hitzeschutz notwendig ist, damit wir unsere Gesellschaft und unsere Wirtschaft vor den Folgen des gefährlichen Klimawandels schützen. Das wäre Signal Nummer 1. Und Signal Nummer 2 wäre, es geht um Gesundheitsschutz für Menschen.
2: In der Praxis könnte man so Mittel bündeln und eine größere Wirkung erzeugen, hofft der Chef des Umweltbundesamts. Allerdings, die nötige Parlamentsmehrheit für eine Verfassungsänderung ist nicht in Sicht. Die Union ist skeptisch, ob so ein Schritt wirklich etwas bringen würde. Doch auch der Präsident des Städte- und Gemeindebunds, Ralf Spiegler, schließt sich der Forderung nach einer Grundgesetzänderung an.
15: Wir brauchen natürlich auch die Antwort von Bund und Ländern auf die Frage des Klimaschutzes und der Klimaanpassung. Klimawandel zu leugnen, macht jetzt nun wirklich überhaupt gar keinen Sinn mehr. Und auch anzuerkennen, dass wir es in der Hand haben, das abzufedern.
2: Als Beispiele nennt der SPD-Politiker größere Verbundsysteme, um die Trinkwasserversorgung zu sichern. Oder Schattenspender auf öffentlichen Plätzen, um die Hitze erträglicher zu machen. Währenddessen rechnet der Bauernverband infolge der Trockenheit mit erheblichen Ernteeinbußen bis hin zum Totalausfall in manchen Gegenden. Verbandspräsident Joachim Ruckwied sagt im RND-Interview, vor allem bei Getreide und Raps sei mit Einbußen zu rechnen. Außerdem beklagt er hohe Belastungen für die Bauern.
18: Auf der einen Seite unterdurchschnittliche Erträge, auf der anderen Seite hohe Kosten bei Energie, bei Diesel.
2: Weshalb der Bauernverbandspräsident im Gespräch mit dem Sender Phoenix verlangt, die Steuern auf Diesel deutlich zu senken. Die Landwirtschaft stellt sich nach Ruckwieds Worten auf das veränderte Klima ein. Jetzt brauche man schnell widerstandsfähigere Sorten beim Anbau.
3: Mario Kubina berichtete aus Berlin. Ja, und wir bleiben bei der Hitze, bei der Dürre und eben bei der Trockenheit. In der Eifel in Nordrhein-Westfalen ist ein Waldbrand außer Kontrolle geraten und über Nacht hatte sich das Feuer so weit ausgebreitet, dass in der Gemeinde Hürtgenwald ein ganzer Ortsteil evakuiert werden musste. Rund 2000 Menschen sind betroffen. Mein Kollege Benedikt Herfs ist vor Ort und heute Morgen kurz nach 9 konnte ich mit ihm sprechen.
19: Guten Tag, hallo.
3: Ja, Herr Herfs, wie ist denn die aktuelle Situation gerade?
5: Ja, das Feuer, das hier in einem Wald wütet, das bewegt sich aktuell tatsächlich auf den mittlerweile ja evakuierten Ort zu. Also die Feuerwehr ist hier mit einem Löschhubschrauber im Einsatz. Mehr als 200 Einsatzkräfte sind hier vor Ort. Der Löschhubschrauber, der holt sich das Wasser aus einer nahegelegenen Talsperre. Weitere Löschhubschrauber sind bestellt. Die müssen aber erstmal noch herbeigeschafft werden. Die Bundeswehr ist vor Ort. Die hat zwei Panzer hierhin gebracht, die Schneisen in den Wald schlagen sollen, dort wo es brennt. Da gibt es aber momentan noch kein Go für.
3: Was macht denn die Lage insgesamt so gefährlich bei Ihnen?
5: Naja, die Trockenheit erstmal natürlich. Dann hat die Feuerwehr mir vorhin gesagt, dass es eben drei schwierige Faktoren gibt, die heute alle zusammenkommen. Man hört gerade im Hintergrund wahrscheinlich den Löschhubschrauber, der wieder tankt. Also drei Faktoren kommen zusammen, die hier ein bisschen Probleme machen. Einmal die hohen Temperaturen, über 30 Grad. Dann eine Luftfeuchtigkeit von über 30% und ein Wind, der auch noch relativ frisch ist. Also das sind wirklich keine guten Voraussetzungen für einen Löscheinsatz, sagt die Feuerwehr.
3: Und rund 2000 Menschen sind schon evakuiert worden. Was hören Sie denn da? Wo sind die denn untergebracht worden?
5: Ja, die sind in einem Nachbarort in einer Grundschule untergebracht worden. Ich war heute Morgen ganz früh schon vor Ort und habe mich da mal umgeschaut. Anwohner haben mir gesagt, die haben natürlich die ganze Nacht nicht geschlafen. Und als dann heute Morgen gegen 4 Uhr die Information zur Evakuierung über die bekannten Warn-Apps kam, da waren natürlich dann die Aufregung noch viel größer und sind natürlich alle auch besorgt. Aber der Ort ist erstmal evakuiert, also Menschen sind da keine mehr und jetzt werden auch noch letzte Tiere aus dem Ort vielleicht geholt und Medikamente für Personen, die da eben evakuiert wurden.
3: Sie haben es gesagt, auch in NRW ist es sehr trocken, eine hohe Waldbrandgefahr. Gibt es denn noch andere Hotspots jetzt bei Ihnen in der Nähe?
5: Ja, hier hat es gestern in der Region mehrere Waldbrände tatsächlich gegeben, also auch im Aachener Raum, im Sauerland hat es gebrannt und auch da sind die Einsatzkräfte natürlich vor Ort.
3: Benedikt Herfs berichtete von der Einsatzstelle der Feuerwehr in der Eifel. Dort musste ja ein Ort evakuiert werden. Ich habe kurz nach 9 mit ihm gesprochen. 10:50 ist es damit. Drohnen sind zur dominierenden Waffe im Ukraine-Krieg geworden. Immer wieder kommen diese unbemannten Flugobjekte aber auch über die Grenze der Nachbarländer und damit auf NATO-Territorium. Vor kurzem hatte Rumänien erstmals eine Drohne abgeschossen. Vorige Nacht nun haben NATO-Kampfflugzeuge auch eine über Lettland abgeschossen. Erste Informationen von Arne Bartram.
6: Das unbemannte Fluggerät war nach Angaben der lettischen Streitkräfte in den Luftraum des Landes eingedrungen. Passiert ist das im Nordosten des Landes in der Nähe der Grenze zu Russland. Die Bevölkerung wurde aufgefordert, sich in Sicherheit zu bringen. Woher die Drohne genau kam, ist offiziell noch unklar. In den vergangenen Monaten waren häufiger Drohnen in die baltischen Staaten Lettland, Estland und Litauen geflogen. Die Behörden vermuten, dass sie aus dem Ukraine-Krieg stammen und Russland sie gezielt in die NATO-Staaten umlenkt, um zu provozieren. Vor einigen Tagen hatte der litauische Geheimdienst gewarnt, Russland könnte erbeutete ukrainische Drohnen einsetzen, um Angriffe im Baltikum vorzutäuschen. So solle die Unterstützung für die Ukraine und die Geschlossenheit der NATO geschwächt werden. Lettland, Litauen und Estland zählen zu den entschiedensten Unterstützern der Ukraine im russischen Angriffskrieg.
3: Und jetzt schauen wir in die USA. Harvard, das steht für Elite, Nobelpreise, die klügsten Köpfe der Welt. Nicht nur für Donald Trump, der Spitzenuni Nachhilfe in Sachen Recht erteilen will und damit jetzt krachend gescheitert ist. Die US-Regierung war der Meinung, dass man in Harvard nicht genug gegen Antisemitismus auf dem Campus tun würde. Ein Bundesgericht sieht das jetzt anders. Nina Barth.
7: Ein Bundesrichter in Boston hat entschieden, ein Verstoß gegen das Gesetz zum Schutz vor Diskriminierung kann Harvard nicht nachgewiesen werden. Darum wies er die Klage der Trump-Regierung gegen die Elite-Uni ab. Das US-Justizministerium hatte die Klage im März eingereicht. Der Vorwurf, die Hochschule duldete 2023 und 2024 ein feindliches Umfeld für jüdische und israelische Studierende während pro-palästinensischer Proteste auf dem Campus. Harvard sei nicht ausreichend gegen antisemitisches und anti-israelisches Verhalten eingeschritten. Der Richter erklärte dazu nun, die antisemitischen Vorfälle seien zu isoliert und episodisch, um zu zeigen, dass Harvard anhaltend gegen das Gesetz verstoße. Das Urteil ist eine Niederlage für die Trump-Regierung. Sie wollte unter anderem erreichen, dass Harvard hohe Bundeszuschüsse zurückzahlen muss und keine weiteren Fördergelder mehr bekommen kann.
3: Nina Barth berichtete aus den USA und damit nach Großbritannien. Erst im Juli hatte Nigel Farage seinen Sitz als Abgeordneter im britischen Parlament niedergelegt. Und nun hat er bei der Nachwahl im Küstenort Clacton erneut ein Mandat gewonnen. Die Einzelheiten dazu von Christoph Brössel.
8: Nigel Farage konnte bei der Wahl in Clacton über 22.000 Stimmen sichern und liegt damit deutlich vor dem zweiten dieser Wahl, Count Binface. Er erhielt etwas mehr als 9.400 Stimmen. Labour, die Konservativen, die Liberaldemokraten und die Grünen hatten keinen Kandidaten aufgestellt. Die Wahlbeteiligung lag bei 44%. Damit zieht Nigel Farage, der auch Parteivorsitzender der rechtspopulistischen Reform UK ist, wieder ins Parlament ein. Er hatte mit seinem Rücktritt als Abgeordneter von Clacton die Wahl ausgelöst. Er steckt in einer Spendenaffäre. Das Parlament hatte eine Untersuchung gegen ihn eingeleitet. Farage versuchte sich zu wehren, indem er argumentierte, die Menschen von Clacton sollten nun über ihn entscheiden. Farage war für den Schritt, diese Wahl ausgelöst zu haben, kritisiert worden. Die Wahl hat mehrere hunderttausend Euro gekostet. Bei der Verkündigung der Ergebnisse war Farage nicht anwesend. Offenbar wollte er vermeiden, neben Count Binface in der Ritterrüstung gefilmt zu werden. Aus der Partei hieß es, es habe Sicherheitsbedenken gegeben. Die BBC berichtete, die Polizei habe keine entsprechenden Hinweise gehabt.
3: Und damit ist es 11.15 Uhr.

0: seien festgenommen worden. In Berlin sind bei einem Hochhausbrand mehrere Menschen verletzt worden. Nach Angaben der Einsatzkräfte brach das Feuer am Morgen nahe dem Ostbahnhof im 11. Stock aus. Bewohner seien über Drehleitern und das Treppenhaus gerettet worden. Vorsorglich aufgebaute Sprungpolster mussten demnach nicht eingesetzt werden, obwohl zunächst mehrere Menschen von Balkonen springen wollten. In Japan sind bei heftigen Regenfällen mindestens 4 Menschen ums Leben gekommen. Die Katastrophenschutzbehörde warnte vor Überschwemmungen und Erdrutschen. In der besonders betroffenen Region Chiba wurde erstmals die höchste Warnstufe für Starkregen ausgerufen. Das Wetter bei uns heute: viel Sonne und trocken, 30 bis 36 Grad. Morgen zunächst sonnig und heiß, am Abend in Sachsen-Anhalt einzelne Gewitter möglich. Höchstwerte 33 bis 37 Grad. MDR aktuell Verkehrsdienst, A2 Richtung Berlin zwischen Brandenburg und Lenin, 4 Kilometer Stau, 30 Minuten Verzögerung. A4 Frankfurt-Dresden in der Abfahrt Jena Zentrum, Behinderungen nach einem Unfall. Im Erzgebirgskreis ist die Straße zwischen Drehbach und der B101 wegen Reinigungsarbeiten in beiden Richtungen gesperrt, und geblitzt wird auf der A4 Richtung Dresden zwischen Wandersleben und Neudietendorf. Soweit der Verkehrsdienst, 11.17 Uhr.
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2: Innerhalb weniger Tage haben Ende Juli zehntausende Menschen die Grenze von Marokko zur spanischen Exklave Ceuta überwunden. Die Bilder von überfüllten Stränden, überlasteten Aufnahmeeinrichtungen und einem Militäreinsatz sorgen europaweit für Diskussionen. Während viele Migranten inzwischen wieder nach Marokko zurückgekehrt sind, bleibt die Frage, ob es sich um eine einmalige Krise handelt. Vor allem in den sozialen Netzwerken verbreiten sich Gerüchte. Darauf muss sich die EU vorbereiten. Sabina Fritz, unsere Korrespondentin in Brüssel, beantwortet dazu zwei Fragen. Zunächst: welche Maßnahmen hat die EU ergriffen?
3: Die EU hat in den letzten 2 Wochen die großen Plattformen, also vor allem TikTok und Instagram und Facebook, an den Tisch gebracht und gesagt, wir müssen jetzt eine Lösung finden, dass diese Falschmeldungen, dass die nicht mehr verbreitet werden oder zumindest gekennzeichnet oder von euch entfernt werden. Und die Grundlage ist der sogenannte DSA, der Digital Services Act. Und nach dem haben eben die Plattformen, zumindest in Europa, auch eine Mitverantwortung für die Informationen, die sie verbreiten. Und das sieht jetzt wie folgt aus, dass nämlich die großen Plattformen mit Faktenchecker vor Ort, also zum Beispiel in Spanien oder Marokko, zusammenarbeiten. Und wenn die sagen, schaut mal, da ist jetzt ein Reel, das führt zu falschen Aufrufen, das verspricht, dass sie alle nach Europa kommen können, dann wollen eben die Plattformen das entweder entfernen oder kennzeichnen, dass es eine Falschinformation ist.
2: Aber reicht es denn aus, nur Falschinformationen unter Kontrolle zu bringen?
3: Ja, man kann nur hoffen, dass das eine Maßnahme ist, die hilft. Man wird es sehen. Aber eins ist ja klar, vor 2 Wochen, als diese große Flüchtlingswelle kam, da war die Ursache schon Nachrichten in Social Media, die eben verbreitet wurden. Und insofern denke ich, ist es schon richtig, dass man jetzt die Plattformen mit ins Boot holt. Aber es passieren natürlich noch mehr Dinge vor Ort. Es ist jetzt die Grenzschutzbehörde Frontex vor Ort. Es ist Europol vor Ort. Es ist ja die europäische Polizei, die will jetzt sehen, wie kann man die Schleuserbanden, die Menschenhändler, wie kann man die festnehmen oder eben verhindern, dass sie immer mehr Menschen hier auch nach Europa locken und die können dann gar nicht bleiben. Man will checken, was heißt das für das ganze Migrationssystem. Also die EU ist wirklich aufgeschreckt von dem, was vor 2 Wochen passiert ist, und man hat jetzt wirklich auch Maßnahmen ergriffen und hofft, dass es jetzt eben nicht nochmal zu so einer Tragödie kommt.
2: Informationen waren das von Sabrina Fritz. Russland liegt nicht nur im Zwist mit seinem Nachbarn im Westen, sondern auch mit denen im Osten. Ganz weit im Osten, sogar am Pazifik. Dort gibt es Streit mit Japan um Inseln. Gestern hat Russlands Präsident Putin eine dieser Inseln besucht und damit den russischen Anspruch untermauert. Scharfer Protest kommt aus Japan, wie Johannes Edelhoff berichtet.
4: Russland kontrolliert die Insel nördlich von Hokkaido seit Ende des Zweiten Weltkriegs. Japan beansprucht sie bis heute. Japans Außenminister Motegi bestellte den russischen Botschafter ein. Premierministerin Takaichi sagte, der Besuch habe die Stimmung in Japan gegenüber Russland weiter verhärtet. Der russische Ex-Präsident Dmitri Medvedev reagierte auf der Plattform X, die Inseln seien und blieben russisch. Der Inselstreit verschärft ein ohnehin belastetes Verhältnis. Japan trägt die G7-Sanktionen gegen Russland mit, friert Vermögen ein und beschränkt Im- und Exporte. Gleichzeitig importiert Japan weiter russisches Flüssigkeitsöl.

0: Flüssiggas aus Sachalin.
1: Und damit haben wir es gleich 11.21 Uhr. Die USS Abraham Lincoln zählt zu den bekanntesten Flugzeugträgern der US Navy. Seit Monaten ist er im Nahen Osten im Einsatz. Doch aktuell sorgt nicht der militärische Einsatz für Schlagzeilen, sondern Berichte über die Lebens- und Arbeitsbedingungen an Bord. Anne Schneider.
2: Rund 200 Angehörige von Seeleuten der USS Abraham Lincoln haben in den vergangenen Tagen bei Treffen mit hochrangigen Marinevertretern in San Diego Alarm geschlagen. Sie berichten von Versorgungsproblemen, Erschöpfung und sinkender Moral an Bord des Flugzeugträgers. Und das inzwischen nicht nur hinter verschlossenen Türen, sondern auch öffentlich, wie Nicole Conrads, deren Sohn auf der USS Lincoln dient.
3: Lebensmittel waren offenbar knapp. Er hat mir erzählt, dass er zeitweise nur eine halbe Tasse Reis und zwei Tortillas bekommen hat.
2: Es gibt Probleme mit den Duschen, der Wäscherei und Toilettenanlagen. Außerdem kämpfe die Besatzung mit langen Arbeitszeiten und einer immer längeren Einsatzdauer. Tatsächlich ist die Lincoln seit November vergangenen Jahres im Einsatz. Die ursprünglich auf 7 Monate angelegte Mission wurde mehrfach verlängert. Inzwischen dauert der Einsatz fast 9 Monate. Über 200 Tage hat das Schiff ohne regulären Hafenaufenthalt verbracht. Letzteres gilt als Rekord für einen modernen US-Flugzeugträger. Zudem wissen die Besatzungsmitglieder schlicht nicht, wann dieser mehrfach verlängerte Einsatz endet. Das belastet die Stimmung zusätzlich. Brad Snow, dessen Sohn ebenfalls auf dem Flugzeugträger dient, beschreibt das so.
4: Klar, es gibt Soldaten, die sagen, ich habe im Schlamm unter einem Panzer geschlafen und mich von Einsatzrationen ernährt, aber eben nicht 9 Monate am Stück.
2: Die Vorwürfe wurden von Militärfachmedien dokumentiert. Auch psychische Krisen nehmen offenbar zu. Laut mehreren US-Medien sollen Seeleute versucht haben, über Bord zu springen. Der frühere Navy-Kapitän Armin Kurdian war selbst 6 Monate auf der Lincoln stationiert. Er sagt, solche Vorfälle seien alarmierend, aber leider nicht völlig ungewöhnlich.
4: Bei so langen Einsätzen kommt es immer wieder vor, dass Besatzungsmitglieder in psychische Krisen geraten. Das passiert nicht jeden Tag, aber es kommt vor.
2: Inzwischen haben sich verschiedene Politiker eingeschaltet. Der demokratische Senator Richard Blumenthal fordert in einem Brief an Verteidigungsminister Pete Hegseth und den amtierenden Marineminister Hang Chao detaillierte Auskünfte über die Zustände an Bord. Blumenthal, der Mitglied des Verteidigungsausschusses ist, will wissen, warum der Einsatz mehrfach verlängert wurde und kritisiert, dass die Regierung Ziele und Dauer der Mission bislang nicht ausreichend erklärt habe. Die US Navy weist die Vorwürfe zurück. Gegenüber CBS News erklärte ein Sprecher, die Abraham Lincoln operiere in einem hochumkämpften Umfeld. Die Kampfhandlungen hätten die Nachschubwege teilweise gestört. Zugleich betont die Navy, an Bord gäbe es sauberes Wasser, funktionierende Klimaanlagen und ausreichende Verpflegung. Auch Berichte über eine Zunahme von Suizidversuchen lägen der Navy nicht vor. Der Besatzung stünden psychologische Berater, Seelsorger und medizinisches Personal zur Verfügung. Verteidigungsminister Pete Hegseth hatte bereits frühere Berichte über Lebensmittelknappheit auf der Abraham Lincoln öffentlich als Fake News bezeichnet. Für Angehörige wie Brad Snow reicht das nicht aus.
4: Sie haben sich freiwillig gemeldet. Sie geben ihr Bestes. Deshalb brauchen sie unsere Unterstützung. Und dazu gehört, dass sie alles bekommen, um ihren Auftrag zu erfüllen. Treibstoff, Nahrung, aber eben auch Dinge des täglichen Bedarfs, wie Zahnpasta und Deo.
2: Inzwischen scheint eine Ablösung der Lincoln in Sicht. Die USS George Washington soll bereits auf dem Weg in den Nahen Osten sein. Ein Termin für die Rückkehr der Lincoln hat die Navy allerdings nicht bekannt gegeben.
1: Ein Beitrag war das von Anne Schneider. Halle Berry hat in ihrer Karriere schon so einige Meilensteine geschafft. Unter anderem einen Oscar als beste Hauptdarstellerin und einen Golden Globe bekommen. Aber auch ihr soziales Engagement hat schon viel Anerkennung erhalten. Sie setzt sich unter anderem für Frauengesundheit, Opfer häuslicher Gewalt und auch humanitäre Hilfe ein. Heute wird die Schauspielerin 60 Jahre alt, Mia von Hirsch dazu aus Los Angeles.
5: In ihren über 35 Jahren Showbusiness-Karriere hat sich Halle Berry einen Namen gemacht. Die Schauspielerin ist bekannt für ihre actiongeladenen Rollen. Etwa als Bond-Girl in Stirb an einem anderen Tag neben Pierce Brosnan.
0: Meine Freunde nennen mich James.
6: Meine Freunde nennen mich James Bond.
0: Aha, hört sich vielversprechend an.
7: Wer hat sie geschickt?
0: Ihre Mama.
5: Oder auch in den X-Men-Serien als Superheldin und Mutantin Storm, die das Wetter kontrollieren kann.
8: Haltet euch lieber fest!
5: Spannung liefert auch ihr neuester Film, der Thriller Crime 101. Halle Berry spielt darin eine Versicherungsmaklerin. Sie trifft auf einen geheimnisvollen Dieb, gespielt von Chris Hemsworth. Gemeinsam wollen sie einen Millionenraub wagen, während die Polizei ihnen auf den Fersen ist.
9: Sie haben die Autos, die Klamotten, aber sie können mir nicht in die Augen sehen.
5: Berry gilt als Schauspielerin mit viel Hingabe und macht sogar ihre eigenen Stunts. Etwa bei den Dreharbeiten für den dritten John Wick-Film letztes Jahr. Mit 60 bleibt Halle Berry fit und zeigt bei Instagram, wie sie mit ihrem Verlobten und ihren Kindern das Leben genießt. Den runden Geburtstag nimmt die Schauspielerin gelassen.
10: Keine Ahnung, wie das passiert ist, aber ich danke Gott jeden Tag dafür. Ich habe mich nie besser gefühlt, seelisch und körperlich. Zeit ist ein Konstrukt, Alter eine Zahl. Wen kratzt's?
5: Berry geht offen mit dem Altern um. Sie will die Menopause enttabuisieren, spricht öffentlich darüber, wie sie selbst betroffen ist und setzt sich politisch für bessere gesundheitliche Versorgung von Frauen ein. Ihre Aufrufe teilt sie bei Instagram.
10: Ich weiß, wenn eine Frau für sich einsteht, tut sie das für alle Frauen. Und alle Frauen gehen durch die Menopause.
5: Sich einzusetzen und voranzugehen ist ihr wichtig. Etwa als sie 2002 für ihre Rolle in Monsters Ball den Oscar als beste Hauptdarstellerin bekam. In ihrer Dankesrede wandte sie sich an die schwarzen Frauen vor ihr.
10: Dieser Moment ist so viel größer als ich. Er ist für Dorothy Dandridge, Lena Horne, Diane Carroll, für all die Frauen, die mir beistehen.
11: Lena Horne, Diane Carroll. It's for the women that stand beside me.
5: Halle Berry ist die erste und bis heute einzige schwarze Frau mit diesem Preis. Ihren nächsten Film produziert sie schon. In Fleur spielt Berry eine New Yorker Hausfrau, die ihrem Mann entflieht und sich in Paris neu erfindet.
1: Und heute wird Halle Berry 60 Jahre alt. Der Bericht aus Los Angeles kam von Mia von Hirsch. Wir schauen jetzt ins Wetterstudio zu Diana Weise. Diana, kalifornisches Wetter, also heiß, heiß, heiß, hier auch in Mitteldeutschland.
12: Da haben wir es heute und morgen sehr heiß und das sind immerhin heute bis 36, morgen sogar 37 Grad. Heute allerdings ist das Hochdruckgebiet noch wetterwirksam, da gibt es wenig Wolken und viel Sonnenschein. Morgen starten wir auch erstmal mit Sonne, aber am Nachmittag kommen dann doch immer mehr Wolken von Nordwesten hereingezogen und einzelne Gewitterwolken können da schon entstehen und durchaus für ganz vereinzelte starke Gewitter am Nachmittag, am Abend sorgen. Die nächsten Schauer und Gewitter in der Nacht zum Sonntag, die bringen dann auch kühlere Luft mit.
1: Vielen Dank, Diana Weise.
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1: Und nach den Nachrichten um 9:30 geht's hier weiter mit folgenden Themen. Weniger Weinkonsum, mehr Konkurrenz und hohe Produktionskosten. Deutsche Winzer suchen Wege aus der Krise. Und 5 Jahre nach der Machtübernahme der Taliban, wie sieht das Leben in Afghanistan heute aus?

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1: Um 11.30 Uhr mit Mirko Jugelt. Im Erzgebirge ist ein Hubschrauber verunglückt. Wie die Feuerwehr dem MDR mitteilte, kam dabei der Pilot ums Leben. Er sei mit dem Hubschrauber zum Kalken in der Luft unterwegs gewesen und dann in einem Wald bei Seematal abgestürzt. Die Absturzursache ist noch unklar. Augenzeugen hatten von einer weit sichtbaren Rauchsäule berichtet. In Sachsen sind zwei mutmaßliche IS-Mitglieder festgenommen worden. Wie Generalstaatsanwaltschaft und Polizei mitteilten, wurden die beiden Iraker in Dresden und Königstein gefasst. Gegen sie habe ein Haftbefehl vorgelegen. Sie sollen sich den Angaben zufolge als Mitglieder der IS-Terrormiliz auch an Kämpfen beteiligt haben. Bei einer Razzia in ihren Wohnungen seien Beweismittel sichergestellt worden. In der deutschen Autoindustrie schwinden die Arbeitsplätze derzeit schneller als in jeder anderen Industriebranche. Wie das Statistische Bundesamt mitteilte, waren Ende Juni bei Herstellern und Zulieferern rund 690.000 Menschen beschäftigt, so wenig wie seit 20 Jahren nicht mehr. Damit fielen binnen eines Jahres mehr als 42.000 Jobs weg. Das entspricht einem Rückgang von fast 6%. In der chemischen Industrie gingen 3,6% der Stellen verloren, im Maschinenbau knapp 3%. Mehr als 200 Bundestagsabgeordnete unterstützen einen fraktionsübergreifenden Gesetzentwurf zur Organspende. Dabei geht es um die sogenannte Widerspruchsregelung. Danach sollen Erwachsene nach ihrem Tod automatisch als Spender gelten, es sei denn, sie haben sich zu Lebzeiten aktiv gegen eine Entnahme ausgesprochen. Mittlerweile haben 245 von 630 Abgeordneten den Gesetzentwurf unterzeichnet. Eine zweite fraktionsübergreifende Gruppe von Abgeordneten lehnt die Widerspruchsregelung jedoch strikt ab. Momentan stehen etwa 8.000 Menschen in Deutschland auf der Warteliste für ein Spenderorgan. In Sachsen-Anhalt sind in der ersten Jahreshälfte mehr Lehrer eingestellt worden, als aus dem Schuldienst ausgeschieden sind. Nach Angaben des Bildungsministeriums kamen gut 1.200 Lehrkräfte hinzu, knapp 1.100 gingen ab. Unter den Neuzugängen seien 340 Seiteneinsteiger. Das Ministerium geht davon aus, dass sich der Lehrermangel bis 2030 entspannen könnte, auch weil die Schülerzahlen rückläufig seien. Am Montag beginnt für rund 260.000 Schülerinnen und Schüler in Sachsen-Anhalt der Unterricht. Das waren die Nachrichten. Das Wetter mit den aktuellen Temperaturen: Artern heiter 26 Grad, Dresden sonnig 27, Eisenach sonnig 27, Erfurt sonnig 26 Grad, Gardelegen leicht bewölkt 27, Hoyerswerda sonnig 27, Magdeburg heiter 27 Grad, Neuhaus am Rennweg sonnig 24, Oschatz sonnig 27, Plauen ebenso, Wernigerode leicht bewölkt 28 und Wittenberg sonnig 26 Grad. Heute viel Sonne und trocken, Höchstwerte 30 bis 36 Grad. Morgen sonnig, am Nachmittag auch wolkig, gegen Abend von Nordwesten her. Einzelne starke Gewitter möglich, Höchstwerte 33 bis 37 Grad. Am Sonntag durchziehende Schauer und Gewitter, sommerlich warm. MDR-Verkehrsdienst, Achtung, Autofahrer auf der B93 Borner Schneeberg zwischen Zettlitz und Tschaschelwitz ist ein Falschfahrer unterwegs. Bitte fahren Sie äußerst rechts und überholen Sie nicht. Ich wiederhole, Falschfahrer auf der B93 Borner Schneeberg zwischen Zettlitz und Tschaschelwitz. Wir melden, wenn die Gefahr vorüber ist. A2 Richtung Berlin zwischen Brandenburg und Lenin 4 Kilometer Stau nach einem Unfall plus 30 Minuten. A17 Richtung Dresden zwischen Breitenau-Schönwald und Bad Gottleuba Stau und stockender Verkehr plus 15 Minuten. Im Erzgebirgskreis ist die Straße zwischen Drehbach und der B101 wegen Reinigungsarbeiten in beiden Richtungen gesperrt. Und in Aschersleben ist der Zollberg B185 nach einem Unfall gesperrt, dadurch auch Stau in den angrenzenden Straßen. Soweit der Verkehrsdienst, 11.34 Uhr.
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2: Mit Doreen Jonas, schön, dass Sie dabei sind heute Vormittag. Ja, was waren das für chaotische Bilder aus Afghanistan vor 5 Jahren, als die Taliban ihre Macht zurückeroberten? Vor allem die verstörenden Szenen von der Evakuierung des Flughafens in Kabul dürfte noch vielen in Erinnerung sein. Vorausgegangen war ein schrittweiser Abzug der NATO-Truppen. Mein Kollege Markus Spieker war damals in Afghanistan und ist es auch heute und hat uns die aktuelle Lage eingeschätzt. Zunächst geht es darum, welche Veränderungen denn am meisten ins Auge fallen.
3: Was anders ist, ist vor allem die starke Präsenz bewaffneter Taliban auf den Straßen und auf jeden Fall ein größeres Gefühl von Sicherheit, weil eben die Terrorgefahr stark abgenommen hat. Gleichzeitig gibt es erheblich mehr Bettler als früher und natürlich sehr viel weniger Frauen im Stadtbild, vor allem keine, die alleine unterwegs sind. Und es gibt nur sehr wenige, die nicht bis auf die Augen voll verschleiert sind. Ansonsten herrscht gerade hier in Kabul normales, trubeliges Großstadtleben. Die krasseste Armut sieht man vor allem im ländlichen Raum oder in den überfüllten Flüchtlingslagern.
2: Afghanistan im Jahr 2026, also im Jahr 5 der Taliban. Wie ist denn die Situation so wirtschaftlich und auch für die Menschen selbst?
3: Die Taliban brüsten sich eines stabilen Wirtschaftswachstums, mehr als 4% im letzten Jahr, das aber stark getragen ist von der Binnennachfrage. Und die wächst, weil ja immer mehr Flüchtlinge zurück ins Land drängen oder etwa von Pakistan dahin abgeschoben werden. Im letzten und in diesem Jahr werden es zusammen wohl 6 Millionen Menschen sein. Menschen, die oft gut qualifiziert sind, aber hier keine Jobs finden und die nicht wie vorher Geld, etwa aus dem Iran oder Pakistan, zu ihren Verwandten nach Afghanistan überweisen. Das fehlt dann natürlich. Deshalb bei steigendem Wirtschaftswachstum gleichzeitig sinkender Durchschnittslebensstandard. Im Schnitt verdient ein Afghane kaum mehr als 400 Euro im Jahr. Ungefähr die Hälfte der Bevölkerung lebt an oder unter der Armutsgrenze.
2: Der offizielle Jahrestag, der ist ja morgen. Wie ist es denn mit dem Stand der Vorbereitung? Auch das erklärt Markus Spieker.
3: Ja, man sieht da schon viele Vorbereitungen. Die Stadt ist richtig gesäumt von Taliban-Flaggen. Und am Samstagmorgen soll es dann eine Festveranstaltung mit der Taliban-Führungselite und mit mehr als 1000 geladenen Gästen geben in der Nähe der ehemaligen amerikanischen Botschaft. Aber für die normalen Afghanen ist der Samstag vor allem ein Feiertag. Das ist er normalerweise ja nicht. Das ist ja Freitag, der arbeitsfreie Tag. Insofern freut man sich auf diesen Tag, aber ein besonderer Enthusiasmus wegen dem Anlass ist bei den meisten Menschen nicht zu spüren.
2: Und jetzt so generell, welche Veränderungen lassen sich denn am deutlichsten wahrnehmen?
3: Afghanistan ist kein Rechtsstaat und auch keine Demokratie. Wahlen gibt es nicht, Meinungsfreiheit auch nicht. Die Medien sind extrem stark reglementiert. Musik und viele Formen von Unterhaltung sind verboten. So weit, so schlimm. Aber dramatisch schlecht sind vor allem die Freiheitsrechte von Frauen, die nicht alleine aus dem Haus dürfen, nicht ohne männliche Begleitung verreisen dürfen, die Schule nicht länger als bis zur 6. Klasse besuchen dürfen, auch keine Universitäten besuchen können und im öffentlichen Sektor und anderen interessanten Berufen können sie auch nicht arbeiten. Das Leben vieler Frauen ist eng und arm und das ist das negative Alleinstellungsmerkmal von Afghanistan unter den Taliban.
2: Ja, reden wir dann über ein Regime, das wirklich fest im Sattel sitzt.
3: Die Taliban-Regierung wird von den meisten hier eher notgedrungen akzeptiert als gefeiert. Der Prozentsatz der überzeugten Taliban-Anhänger wird auf kaum mehr als 10% geschätzt. Und auch unter denen gibt es nicht nur die absoluten Hardliner, sondern auch einige Pragmatiker, die aber bisher nicht die Oberhand gewonnen haben. Eine erkennbare Opposition gibt's nicht. Aber nach Jahrzehnten von Krieg ist die Lust der allermeisten Afghanen auf erneute Bürgerkriegszustände bei Null.
2: Die afghanische Bevölkerung, die schaut ja auch aufs Ausland, nach Deutschland etwa. Ja, wie ist denn dieser Blick?
3: Ja, überwiegend positiv, sogar sehr positiv. Das fängt schon an mit der Ankunft am Flughafen. Da springen einem große Werbeplakate für billige Telefontarife nach Deutschland ins Gesicht. Ich bin für meine ARD-Dokumentation Ferien bei den Taliban ja 2 Wochen durchs Land gereist und bin eigentlich überall sehr freundlich begrüßt worden, auch von den Taliban. Auch die ganz normalen Leute hoffen, dass wir einfach weiter präsent bleiben, dass wir das Land nicht vergessen. Und viele, das muss man auch berücksichtigen, haben ja Verwandte oder Freunde, die in Deutschland oder sonst wo in Europa oder den USA leben.
2: Da stellt sich die Frage, inwiefern dem Land vielleicht ja doch ein neuer Krieg droht mit dem Nachbarn Pakistan.
3: Tatsächlich hat ein hochrangiger pakistanischer Politiker ja bereits einmal von Krieg gesprochen, aber die Opferzahlen sind im Vergleich zu anderen derzeit ausgefochtenen Kriegen sehr viel niedriger. Bei einem richtigen Krieg gegen die Atommacht Pakistan hätte Afghanistan vermutlich auch kaum eine Chance, auch wegen der großen Luftüberlegenheit der Pakistaner. Andererseits hat Pakistan aus den Erfahrungen Russlands und der USA ja seine Lehren gezogen und weiß, eine Schlacht gegen Afghanistan zu gewinnen, das ist das eine, das Land zu beherrschen, was ganz anderes. Ja, und daran erinnert ja auch dieser 5. Jahrestag.
2: Informationen und Einschätzungen zusammengestellt von unserem Kollegen Markus Spieker in Afghanistan. Und jetzt kommt's zum Sport.
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4: Mit Raimo Hinsdorf. Die Leichtathletik hat uns wieder mit der EM in Birmingham der kleine Medaillenregen der deutschen Mannschaft gestern Abend im großartigen Zehnkampf, im 3000 Meter Hindernis, auch im Diskuswerfen der Männer, hat uns ja regelrecht verwöhnt. Irina Gneb in Birmingham. Worauf dürfen wir uns dann heute Abend freuen und wie läuft es derzeit in den Vorkämpfen?
5: Ja, wir dürfen uns heute auf einige Highlights freuen. Wir haben da unter anderem natürlich das 200-Meter-Finale mit dem deutschen EM-Bronzemedaillengewinner über die 100 Meter mit Owen Ansah. Der ist gestern im Vorlauf richtig gut gestartet und hat die beste Zeit gehabt. Nur ganz, ganz kurz, hauchdünn hinter dem deutschen Rekord. Aber für ihn geht es hier um was anderes.
6: Mir geht es gar nicht wirklich um den deutschen Rekord. Das ist eine Meisterschaft. Ich möchte mit einer Medaille nach Hause gehen. Und das ist mein größtes Ziel. Und da ist die Zeit, ja, wie man auch über 100 Meter gesehen hat, zweitrangig.
5: Genau, also Owen Ansah heute Abend im 200-Meter-Finale. Medaillenchancen darf sich auch Ebel Adjeikum über die 400-Meter-Hürden ausrechnen. Das zwei Highlights neben Shani's Craft im Diskuswurf-Finale. Also da könnten wir wieder mit Medaillen rechnen, auch wenn es, glaube ich, nicht ganz so viele werden, wie wir gestern hatten. Da sind wir aber auch wirklich verwöhnt worden. Werfen wir kurz den Blick auf das, was hier heute Vormittag passiert. Da sehen wir einen deutschen Rekordhalter. Wir sehen Robert Faken über die 1500 Meter, der sich hier fürs Finale qualifizieren möchte. Und da auch gute Chancen hat er, ja auch ein erweiterter Medaillenkandidat, für das Finale dann morgen. Also das ein Highlight. Und währenddessen gucke ich hier einmal kurz in das Stadion runter. Hier geht es nämlich so langsam los. Ich sehe drei deutsche Starterinnen gleich über den Siebenkampf in der ersten Disziplin, die jetzt hier schon bereitstehen. Erste Disziplin 100 Meter Hürden der Frauen. Drei deutsche Starterinnen dabei. Und wir haben links im Stadion den Stabhochsprung, die Qualifikation. Natürlich mit dem Weltrekordhalter, mit dem Superstar hier, mit Amon Duplantis.
4: Irina Gneb mit aktuellen Eindrücken von der Leichtathletik-Europameisterschaft in Birmingham. Da geht es von dort zur nächsten EM, der Schwimmer in Paris im 50-Meter-Becken. Heute Abend gibt es wieder realistische Chancen aufs Podium. In Paris hat unser Reporter Lars Becker weitere Vorläufe beobachtet. Lars, inwieweit nähren denn diese Vorläufe die Hoffnung auf weitere Spitzenresultate der DSV-Asse?
7: Alle Blicke auf die 1500 Meter Freistil der Männer. Der dritte Vorlauf läuft. Die Ausgangsposition ist folgende. Drei Deutsche sind dabei. Johannes Liebmann, Sven Schwarz, Oliver Klemet. Liebmann, Europameister und Europarekordler. 800 Meter. Sven Schwarz hat in dieser Disziplin Silber gewonnen. Hinter seinem Teamkollegen Oliver Klemet war im Vorlauf gescheitert, weil ja nur zwei der drei im Finale schwimmen dürfen. Und die Ausgangsposition ist jetzt wieder genau die gleiche. Diesmal hat Oliver Klemet vorgelegt. 14 Minuten 48,51 Sekunden. Das war seine Zeit für den Mann, der ja im Freiwasser gestartet ist, in allen vier Wettbewerben über 800 Meter nicht so wirklich konkurrenzfähig gewesen ist, noch nicht wieder erholt. Das könnte jetzt anders sein, aber ob diese Zeit reicht, jetzt gegen Schwarz und Liebmann, die im letzten Vorlauf nebeneinander, miteinander sozusagen jetzt schwimmen und diese Zeit unterbieten müssen, da bin ich gespannt. Alle anderen kommen vermutlich für Medaillen oder für Gold und Silber höchstens in Frage kommt höchstens neben Gold und Silber Salan Sarkani, der ja auch schon Bronze geholt hat über 800 Meter. Also wer sich hier durchsetzt von den beiden Deutschen, von den drei Deutschen, die beiden, die sich durchsetzen, die werden dann auch um die Medaillen mitkämpfen. Die Frage ist, ob Sven Schwarz und Johannes Liebmann die Zeit von Oliver Klemet unterbieten können.
4: In einer Stunde wissen wir dann mehr. Dann gibt es die Zusammenfassung des Vorlaufvormittags bei der EM mit Lars Becker. Fußball haben wir auch jede Menge an diesem Wochenende zu bieten. Morgen ausführlich live bei den Kollegen von Sport im Osten im MDR-Fernsehen mit zwei Spielen hintereinander. Heute Zwickau gegen Luckenwalde und BSG Chemie Leipzig gegen Carl Zeiss Jena. Und in der zweiten Liga geht es natürlich weiter. An diesem Wochenende Dynamo Dresden will am Sonntag die Fans nach der klaren Auftaktniederlage nehmen. Nürnberg versöhnen. Darmstadt 98 kommt ins Rudolf-Harbig-Stadion und die ersten Punkte sollen hier besonders. Die rechte Dresdner Abwehrseite wurde letzten Sonntag durch Nürnbergs dreifachen Torschützen durcheinandergewirbelt. Wie oft hat denn Dynamo-Verteidiger Simon Straudi in den letzten Tagen an diesen Zoma gedacht?
8: Ich habe versucht, da schnell zu vergessen. Ja, ich glaube, das Spiel war für alle Dynamo-Fans und für uns auch gebrauchtes Wochenende, nennen wir es mal so, ja. Es war natürlich sehr, sehr, sehr unglücklicher Start für uns. Wir haben uns sehr viel vorgenommen und wir haben schon auch ein paar Sachen aufgezeigt bekommen, die wir schnellstmöglich ändern müssen. Und das nehmen wir uns diese Woche vor und deshalb geht es darum, weiter nach vorne zu schauen.
4: Dynamo Dresden am Sonntag daheim gegen den SV Darmstadt 98, 13.30 Uhr. Das Ganze auch hier im Nachrichtenradio. Und morgen der erste FC Magdeburg nach der 1:6 Heimpleite gegen Braunschweig mit dem Spiel beim VfL Osnabrück.
2: Danke, Raimo. Und damit ist es 11:45 Uhr, 11.45 Uhr. Unser Topthema zur Stunde ist der Absturz eines Hubschraubers im Erzgebirge. Wie die Feuerwehr dem MDR mitteilte, kam dabei der Pilot ums Leben. Er sei mit dem Hubschrauber zum Kalken in der Luft gewesen und dann in einem Wald bei Seematal abgestürzt. Weitere Meldungen jetzt mit Mirko Jugelt.
1: In Thüringen ist die Zahl der BAföG-Empfänger auf einen Tiefstand gesunken. Wie das Statistische Landesamt mitteilte, erhielten im vergangenen Jahr rund 19.100 Menschen die Förderung. Das seien 18,5% weniger als im Vorjahr. Die durchschnittliche BAföG-Summe habe pro Person bei 621 Euro im Monat gelegen. In Nordrhein-Westfalen steht ein Gerichtsazubi im Verdacht, drei Raubüberfälle begangen zu haben. Nach Angaben des Justizministeriums soll der 21-Jährige am vergangenen Montag in Dienstlaken einen Getränkemarkt, eine Bäckerei und eine Tankstelle überfallen haben. Einen Tag später sei er festgenommen worden und in Untersuchungshaft gekommen. In Südtirol ist ein deutscher Wanderer tödlich verunglückt. Nach Angaben der Bergrettung war der 58-Jährige gestern zu einer Wanderung aufgebrochen und am Abend nicht zurückgekehrt. Bei einer groß angelegten Suchaktion hätten die Einsatzkräfte den Mann schließlich in schwer zugänglichem Gelände gefunden. Das Wetter: am Nachmittag viel Sonne, einzelne Wolken und trocken, 30 bis 36 Grad. In der Nacht meist sternenklar und trocken bei 20 bis 13 Grad. Morgen anfangs sonnig, allmählich Wolken, später einzelne starke Gewitter, 33 bis 37 Grad. MDR Aktuell Verkehrsdienst, A2 Richtung Berlin, zwischen Brandenburg und Lenin, 4 Kilometer Stau nach einem Unfall, plus 30 Minuten. A17 Richtung Dresden, zwischen Breitenau-Schönwald und Bad Gottleuba, Stau, plus 20 Minuten. Vorsicht auf der A38 Richtung Leipzig, zwischen Sangerhausen Süd und Dreieck Südharz liegen Fahrzeugteile auf der Fahrbahn. A72 Richtung Leipzig, zwischen Stolberg Nord und Kreuz Chemnitz, 7 Kilometer Stau, 30 Minuten Verzögerung. Im Erzgebirgskreis ist die Straße zwischen Drehbach und der B101 wegen Reinigungsarbeiten in beiden Richtungen gesperrt. Soweit der Verkehrsdienst, 11.48 Uhr.
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2: Deutschlands Winzer stehen unter Druck. Sinkender Weinkonsum, steigende Produktionskosten und eine harte Konkurrenz aus dem Ausland setzen vielen Betrieben zu. Manche Familienweingüter kämpfen inzwischen ums Überleben. Erste Genossenschaften mussten sogar Insolvenz anmelden. Gleichzeitig geht es um mehr als nur um ein Produkt, denn mit dem Weinbau sind ganze Regionen, ihre Kultur und ihre Wirtschaft verbunden. Wie dramatisch die Lage wirklich ist und welche Wege aus der Krise führen könnten, Lars Hofmann berichtet.
9: Winzer Philipp Korvers vom Weingut Korvers Kauter steht in einem seiner Weinberge oberhalb von Östrichwinkel im hessischen Rheingau. Grundsätzlich war es dieses Jahr zu heiß und zu trocken. Die Reben hier sind aber grün. Alte Pflanzen mit rund 20 Meter tiefen Wurzeln, sagt er.
10: Das Gras ist an manchen Stellen auch noch grün, aber in der Regel durchaus gelb und verwelkt. Hat natürlich viel weniger Wurzelmasse als eine Rebe, die auch von weiter unten Wasser holen kann. Und so sehen Sie das, dass einige Gräser oder Begrünung eben verwelkt sind und die Rebe tatsächlich immer noch gut arbeiten kann. Ja.
9: Aber das ist nicht überall so. Nur ein paar Kilometer weiter den Rhein entlang bei Rüdesheim hat er auch Weinberge. Hier ist der Boden steiniger, speichert kaum Wasser. Hier musste er mit seinem Team immer wieder wässern, genauso die jungen Pflanzen, die noch nicht so tiefe Wurzeln haben. Viel komme da jetzt auf die nächsten Wochen an.
10: Trockenheit kann durchaus gute Weine hervorbringen. Ich bin von Natur aus Optimist und ich möchte auch sagen, 2026 kann noch wirklich ein super Jahrgang werden.
9: So dürfte es vielen Winzern gehen. Sie hoffen auf eine einigermaßen gute Ernte. Allerdings haben sie neben der aktuellen Trockenheit noch viel mehr grundsätzliche Probleme. Der Weinkonsum in Deutschland geht seit Jahren zurück. Und viele Winzer werden ihren Wein nicht mehr los. Der Weinbauverband fordert deshalb von der Politik, den Winzern in Württemberg und Rheinhessen jetzt schnell zu erlauben, überschüssigen Rotwein und Rosé zu Industriealkohol zu destillieren. Diese Krisendestillation von 24 Millionen Litern helfe immerhin kurzfristig. Es seien aber strukturelle Reformen notwendig, sagt Christian Schwörer vom Weinbauverband, weil tendenziell zu viel Wein angebaut werde.
11: Unsere Forderung, die jetzt noch nicht umgesetzt ist, ist tatsächlich ein Anbaustopp. Wir sehen, wir müssen das Produktionspotenzial runterbekommen. Insofern dürfen die Rebflächen aktuell nicht weiter anwachsen.
9: In einigen Bundesländern, Bayern, Baden-Württemberg und Rheinland-Pfalz, werde sogar darüber nachgedacht, Weinberge dauerhaft zu roden und stillzulegen. Der Präsident des Deutschen Weinbauverbandes, Winzer Klaus Schneider, sagt, aktuell gehe es vielen Winzern schlecht. Vielen aber auch nicht. Um auf die Probleme wie sinkender Weinkonsum, ausländische Billigweine, hohe Kosten für Sprit und Löhne zu reagieren, brauche man Zeit. Dafür müssten Flächen vorübergehend stillgelegt werden.
12: Das heißt, Weinberge für 8 Jahre aus der Produktion zu nehmen, die Weinberge zu roden, aber mit Biodiversitätsmaßnahmen den Bewirtschafter zu verpflichten, die Flächen in Ordnung zu halten. Wir wollen die Ansichten der Landschaften erhalten und in diesen 8 Jahren werden wir Lösungen finden, um den Weinmarkt zu ordnen und daran arbeiten wir.
9: In Baden-Württemberg, Rheinland-Pfalz und Hessen werde von den Landesregierungen geprüft, ob das umsetzbar sei. Winzer Philipp Korvers freut sich auf die anstehende Weinlese, weiß aber auch, dass dieser Sommer ein besonderer ist, egal wie die Ernte ausfällt.
10: 2026 geht mit Sicherheit als einer der heißesten und trockensten Sommer ein. Nach den heißen Jahren in der Vergangenheit sollte das wirklich der finale Weckruf sein, dass man was tun muss, ja, dass wir uns um Bewässerungslösungen gemeinschaftlich kümmern müssen.
9: Einzelne Winzer alleine könnten kaum noch auf die zunehmenden Wetterextreme reagieren. Das gehe in Zukunft eben nur noch zusammen.
2: Deutsche Winzer suchen Wege aus der Krise, Lars Hofmann berichtete. Ja, und von den deutschen Weinbergen geht's jetzt in die Türkei. Der Präsident Recep Tayyip Erdogan hat seine Partei, die AKP, mitbegründet. Das war vor 25 Jahren. Nach ihrem raschen Wahlerfolg konnte er selbst wegen einer Verurteilung kein Amt übernehmen. Das ging erst nach einer Gesetzesänderung 2003. Seitdem aber ist die AKP immer mehr zu einer Ein-Mann-Partei geworden. Oder anders formuliert, die AKP wurde von Erdogan immer mehr auf ihn und seine jeweiligen Ämter zugeschnitten. Was für eine Partei ist die AKP heute? Nach einem Vierteljahrhundert ihres Bestehens, wie hat sie sich gewandelt? Und wie fällt ihre Bilanz aus? Uwe Lüb berichtet.
13: Selbstlob scheut die AK-Partei oder AKP von Recep Tayyip Erdogan nicht. Ende Juni zeigt sie auf einer großen Parteiveranstaltung ein Video der eigenen Leistungen. Im Mittelpunkt Parteichef und Präsident Recep Tayyip Erdogan. Der sei immer mit Leib und Seele bei der Sache. Ein Vierteljahrhundert voller angeblicher Heldentaten wird besungen und, so heißt es, die Legende. Die AKP, die Partei für Gerechtigkeit und Entwicklung, die mit der Glühbirne als Symbol, bekommt auch ein Jubiläumslogo. Eine große 25 als Mosaik aus Abbildungen etwa von Kampfflugzeugen, neugebauten Wohnanlagen, Krankenhäusern, Moscheen, dem türkischen Auto Tok und so weiter. Es gibt keinen Grund für Bescheidenheit, meint Erdogan Ende März. Unabhängig davon, ob unsere Bürger für unsere Partei und unser Bündnis stimmen oder nicht, danken sie Gott dafür, dass wir in dieser stürmischen Zeit an der Spitze der Türkei stehen und sagen, Gott sei Dank, dass die AK-Partei die Türkei regiert. Und sie regiert seit 24 Jahren. Ein Jahr nach Gründung 2001 gewinnt sie die absolute Mehrheit der Sitze im Parlament. Nach dem Wahlsieg damals spricht Erdogan von einer freien Türkei für freie Bürger. Wir respektieren die Lebensweisen aller unserer Bürger und gestalten die Zukunft nach dem Motto: Lasst das Volk leben, damit der Staat leben kann. 2003 wird Erdogan Ministerpräsident. Er führt das Land an die Europäische Union heran. Die Wirtschaft wächst spürbar. Die AKP gewinnt eine Wahl nach der anderen, 2011 mit knapp 50%. Doch 2013 folgt mit den sogenannten Gezi-Protesten ein Bruch. Vielen Menschen wird die AKP zu islamisch-konservativ, das Land zu sehr religiös geprägt. Die klassische Familie rückt ins Zentrum der Politik. Minderheiten wie Lesben und Schwule etwa müssen sich vom Präsidenten öffentlich beschimpfen lassen. All das steht nach Ansicht des Politikwissenschaftlers Ufuk Uras von der Istanbul-Universität nicht in Einklang mit früheren Äußerungen Erdogans. Es geht um die grundsätzliche Frage, ob unterschiedliche Lebensweisen und Freiheiten auch im öffentlichen Raum ihren Platz haben. Doch die AKP wandelt nicht nur das Gesellschaftsbild. Das Land wird autoritärer. Ein Desinformationsgesetz wird erlassen, das manchen als willkürlich anwendbar gegen Kritiker erscheint, als Einschränkung der Meinungsfreiheit. Für Ufuk Uras verblassen so die Erfolge der ersten 10 Regierungsjahre. Manchmal hat die AKP der Türkei gut getan. Manchmal hat sie ihr geschadet. Bestimmte Maßnahmen der Regierung wurden für viele Menschen sogar zu einem Albtraum. Etwa die Verhaftungen von Journalisten und Künstlern. Dafür gibt es aus meiner Sicht keine akzeptable Rechtfertigung. Mit der Einführung des Präsidialsystems 2017 wächst Erdogans Macht weiter. Mit ihm könnte es seine AK-Partei schaffen, noch länger zu regieren. Uras glaubt das und auch Yildiray Uğur, Journalist der unabhängigen Zeitung Karar und früherer Unterstützer der AKP. Er beschreibt die AK-Partei als Chamäleon. In 25 Jahren, sagt Uğur, habe sie sich immer wieder so stark verändert, dass man von unterschiedlichen Parteien sprechen könnte. Einige dieser verschiedenen AK-Parteien unterscheiden sich so stark voneinander, dass sie beinahe gegeneinander antreten könnten.
2: Uwe Lüb war das über 25 Jahre AKP in der Türkei. Und von dort schauen wir jetzt nach Sachsen-Anhalt. Ein Elektrokleinwagen, ein Neunsitzerbus oder ein Hochdachkombi. Direkt hinter dem Rathaus in Bad Lauchstädt im Saalekreis stehen diese drei Fahrzeuge bereit. Carsharing-Autos, die jede und jeder ganz unkompliziert per App mieten kann. Was in Städten wie Halle oder Magdeburg längst selbstverständlich ist, gilt auf dem Land noch als eher ungewöhnlich. Wie das Angebot angenommen wird und was sich die Verantwortlichen davon versprechen, darüber berichtet Marc Weirich.
14: Seit 1,5 Jahren läuft das Carsharing-Projekt in der Goethestadt Bad Lauchstädt. CDU-Bürgermeister Christian Runkel erinnert sich an die Anlaufschwierigkeiten.
15: Wir mussten die Leute überzeugen, dass dieses Carsharing ein ganz, ganz einfaches Modell ist. Aber sie müssen sich eben erstmal nähern, müssen eine App runterladen. Und da sträuben sich natürlich immer erstmal die Geister.
14: Ja, Veränderung tut halt weh. Aber wer seinen eigenen CO2-Fußabdruck minimieren möchte, für den ist Carsharing sicher was, sagt FDP-Staatssekretär Sven Haller.
16: Es gab ja viele Skeptiker. Und ich hoffe, dass wir mit diesem Piloten auch anderen Kommunen ein Stück weit den Mut machen können, auch diesen Weg zu gehen.
14: Und dass es durchaus auch in einer kleinen Stadt wie Bad Lauchstädt mit seinen 9000 Einwohnern funktionieren kann, das beweist dieses Pilotprojekt. Nochmal Bürgermeister Christian Runkel.
15: Wir sind also bei ungefähr 20, 21 Nutzern aktuell. Da schon bereits bei dieser geringen Zahl ist praktisch die Wirtschaftlichkeitslücke geschlossen. Aber wir sind überzeugt davon, dass es in der Zukunft noch viel mehr werden.
14: In Betrieb ging das Pilotprojekt mit einer Anschubfinanzierung vom Land in Höhe von 145.000 Euro. Knapp 200 Buchungen in Summe gab es in der Zeit bis jetzt. Einen ähnlichen Weg wie Bad Lauchstädt zu gehen, wäre auch für andere Kommunen nicht schwer, meint Staatssekretär Haller.
16: Sie melden sich bei uns im Ministerium oder bei der NASA, dann werden wir da auch die entsprechenden Gespräche führen. Aber vor Ort braucht es den Treiber, der sagt, so, das ist mein Projekt und ich bringe das voran. Und dann braucht es natürlich die Multiplikatoren, diejenigen, die es nutzen, die Senioren, wie wir hier haben, die jungen Familien.
14: Mittlerweile steht auch fest, das Modellprojekt wird um ein weiteres Jahr verlängert. Dann soll sich das Projekt wirtschaftlich nach dem Willen der Betreiber vollkommen selbstständig tragen.
2: Und wir schauen jetzt ins Wetterstudio zu Diana Weise und natürlich die Frage, wie warm ist denn schon in Bad Lauchstädt?
17: Da haben wir es mit Temperaturen von 29 Grad schon zu tun in Bad Lauchstädt. In Laucha, ein bisschen weiter südlich, sind sogar schon 33 Grad. Also es ist heute ein sehr heißer Tag, also wenig vornehmen. Bei 30 bis 36 Grad müssen wir es ruhig angehen lassen. Sonne gibt es reichlich, nur ein paar wenige Wolken und es ist trocken. Auch am Abend sind die Temperaturen noch hoch und gehen erst in der Nacht dann zurück auf 20 bis 13 Grad.
2: Und wie sieht es dann weiter aus morgen?
17: Morgen haben wir es dann noch ein kleines bisschen heißer, 33 bis 37 Grad. In Sachsen wird es noch sonnig bleiben, sonst kommen nach Sonnenschein auch Wolken auf uns zu, einzelne starke Gewitter. Am Sonntag gibt es häufiger Regen und die Temperaturen gehen runter.
2: Diana Weise, vielen Dank. Und nach 12 Uhr übernimmt dann mein Kollege Sven Kochale und hat folgende Themen für Sie. Festnahmen wegen mutmaßlicher IS-Mitgliedschaft. Wohnungen der beiden Iraker wurden in Dresden und Königstein durchsucht. Und für morgen wird ein neuer Ansturm auf Ceuta erwartet. Auch das ist ein Thema. Gleich mehr.
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1: Um 12 Uhr mit Mirko Jugelt. Im Erzgebirge ist ein Hubschrauber verunglückt. Wie die Feuerwehr dem MDR mitteilte, kam dabei der Pilot ums Leben. Er sei mit dem Hubschrauber zum Kalken in der Luft unterwegs gewesen und dann in einem Wald bei Seematal abgestürzt. Die Absturzursache ist noch unklar. Augenzeugen hatten von einer weit sichtbaren Rauchsäule berichtet. In Sachsen sind zwei mutmaßliche IS-Mitglieder festgenommen worden. Wie Generalstaatsanwaltschaft und Polizei mitteilten, wurden die beiden Iraker in Dresden und Königstein gefasst. Gegen sie habe ein Haftbefehl vorgelegen. Sie sollen sich den Angaben zufolge als Mitglieder der IS-Terrormiliz auch an Kämpfen beteiligt haben. Bei einer Razzia in ihren Wohnungen seien Beweismittel sichergestellt worden. Ohne Zuwanderung droht im Osten Deutschlands laut einer Studie ein Wohlstandsverlust. Das Institut der deutschen Wirtschaft berechnete, dass zugewanderte Arbeitskräfte in den Ostbundesländern im vergangenen Jahr fast 70 Milliarden Euro erwirtschafteten. Das entspricht mehr als 10% der gesamten Wertschöpfung. Die Forscher warnten, seit 2024 würden vermehrt ausländische Beschäftigte in den östlichen EU-Ländern zurückwandern. Ohne Zuwanderung werde sich die Versorgung der Bevölkerung mit Waren oder Dienstleistungen verschlechtern. Bei einem Waldbrand in der Eifel in Nordrhein-Westfalen stabilisiert sich die Lage. Wie der Landrat von Düren mitteilte, sind vorerst keine weiteren Evakuierungen nötig. Jetzt gehe es darum, Glutnester im Boden zu bekämpfen. Im Einsatz sind auch mehrere Löschhubschrauber und zwei Panzer der Bundeswehr. Am frühen Morgen hatten 1.800 Menschen in der Gemeinde Hürtgenwald ihre Häuser verlassen müssen. Hessische Ermittler haben ein Betrugsnetzwerk in Brasilien ausgehoben. Wie die Generalstaatsanwaltschaft Frankfurt am Main mitteilte, hatte die Bande im November 2023 bei deutschen Bankkunden Geld abgebucht. Dafür hätten sie ein fehlerhaftes Software-Update bei einem Zahlungsdienstleister ausgenutzt. Binnen weniger Tage sei ein Millionenschaden entstanden. In Brasilien seien 4 Menschen festgenommen worden. 3 Verdächtige seien in Europa identifiziert worden. Das waren die Nachrichten. Das Wetter mit den aktuellen Temperaturen. Brocken leicht bewölkt, 23 Grad. Sonst überall sonnig. Chemnitz 28, Dresden 27, Eisenach 27, Erfurt 26 Grad. Fichtelberg 21, Gera 28, Görlitz 26, Halle 28, Leipzig ebenso, auch Magdeburg 28 Grad und Meiningen 27 Grad. Am Nachmittag meist sonnig, gebietsweise ein paar Wolken, trocken und sehr heiß, Höchstwerte 30 bis 36 Grad, schwacher bis mäßiger Südostwind dazu. In der Nacht überwiegend sternenklar und trocken, Tiefstwerte dann 20 bis 13 Grad. Morgen erst sonnig, am Nachmittag von der Börde, vom Harz und vom Eichsfeld her Wolken, später einzelne starke Gewitter möglich, Höchstwerte 33 bis 37 Grad und am Sonntag gelegentlich Sonne, aber auch Wolken mit Schauern und Gewittern, sinkende Temperaturen. MDR-Verkehrsdienst. Die A2 Richtung Berlin ist zwischen Brandenburg und Metzen nach einem Unfall gesperrt. Zurzeit Stau. A13 Richtung Dresden zwischen Schönefelder Kreuz und Rago. Stau nach einem Unfall plus 15 Minuten. A17 Richtung Dresden zwischen Breitenau-Schönwald und Bad Gottleuba, Stau und stockender Verkehr, 15 Minuten Verzögerung. Vorsicht auf der A38 Richtung Leipzig zwischen Sangerhausen Süd und dem Dreieck Südharz liegen Fahrzeugteile auf der Fahrbahn. A72 Richtung Leipzig zwischen Stolberg Nord und Kreuz Chemnitz 7 Kilometer Stau wegen Bauarbeiten plus 30 Minuten. Im Erzgebirgskreis ist die Straße zwischen Drehbach und der B101 wegen Reinigungsarbeiten in beiden Richtungen gesperrt. Soweit der Verkehrsdienst, 12.04 Uhr.
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18: Am Mikrofon begrüßt Sie Sven Kochale, Ihnen einen guten Tag und damit gleich hinein in die Welt des Terrorismus, soweit man da überhaupt Einblicke bekommen kann. Aber zwei Männer, so heißt es jetzt, sollen als Kämpfer für die Terrororganisation IS aktiv gewesen sein und dafür Geld erhalten haben. Und nun sitzen sie in Sachsen in Untersuchungshaft. Worum es dabei genau geht, das schildert Arndt Groß.
19: Die beiden Männer stammen aus dem Irak. Sie sind 33 bzw. 27 Jahre alt. Der Vorwurf, der ihnen gemacht wird, Mitgliedschaft in einer terroristischen Vereinigung im Ausland. Es geht um den sogenannten Islamischen Staat. Beide Männer sollen als Kämpfer bezahlt worden sein und sollen in den Jahren 2016 und 2017 der Terrororganisation angehört haben. Bereits am Dienstag dieser Woche hatte es die erste Festnahme gegeben. Die Wohnungen der Verdächtigen in Königstein und Dresden sind durchsucht worden. Ein Richter hat die Haftbefehle in Vollzug gesetzt. Die Ermittlungen gegen Mitglieder des Islamischen Staats in Sachsen dauern bereits Monate an. Im März und April dieses Jahres hatte die Generalstaatsanwaltschaft Dresden und das sächsische polizeiliche Terrorismusabwehrzentrum drei irakische Staatsbürger in Plauen, Chemnitz und Leipzig festgenommen und deren Wohnungen durchsucht, ebenfalls wegen Mitgliedschaft beim IS.
18: Hier ist MDR aktuell an diesem Mittag. Die Waldbrandgefahr ist vielerorts sehr hoch. Zum Teil hatte sie die höchste Stufe erreicht, auch hier in Mitteldeutschland. Und im Westen Nordrhein-Westfalens zum Beispiel brennt es seit gestern Abend. In einem Waldstück. Das Feuer in Hürtgenwald hat sich inzwischen auf eine Größe von rund 420 Fußballfeldern ausgedehnt. Eine angrenzende Gemeinde ist deshalb komplett evakuiert worden. Früh am Morgen wurden gut 2000 Bürger in Sicherheit gebracht. Stefan Hasse fasst zusammen, was über den Waldbrand bislang bekannt ist.
20: Thomas aus Hürtgenwald hat mit seiner Familie den Ernst der Lage schon vor allen anderen erkannt.
21: Wir hatten gestern Nachmittag schon am späten Abend, haben wir gesagt, wir packen die Koffer, weil man sah das Feuer einfach, dass das da war und wusste noch, das ist in der Nähe von Gai. Und haben dann um kurz vor 3:30 nachts gesehen, das wird bedrohlich nah. Und dann haben wir uns ins Auto gesetzt, sind gefahren.
20: Kurz danach kam dann die Gefahrenmeldung in der Nina-Warn-App, den Gefahrenbereich zu verlassen. Parallel haben Bürgermeister Stefan Kranen und das Team der Feuerwehr um 3 Uhr heute Morgen entschieden, der Ortsteil Gai wird komplett evakuiert.
22: Wir haben gesagt, Sicherheit geht vor über alles. Und ich glaube, es ist besser für die Leute, sie sind hier in der Sicherheit und die blockieren auch nicht die Feuerwehrleute, das kommt ja auch noch hinzu. Die können da oben arbeiten, die Löschzüge, alles da arbeiten. Und ich denke, das war die richtige Entscheidung und wir hoffen so, dass wir den Ort verschont bekommen vom Feuer.
20: Doch während die einen versuchen, so schnell so viele Menschen wie möglich raus aus der Gefahrenzone zu bringen, kommen immer mehr Fremde von außen in das Gebiet hineingefahren und zwar Gaffer und Schaulustige.
21: Bis Holland kommen hier die Leute, das ist unglaublich, was hier los ist. Alles nur stören.
20: Währenddessen müssen die betroffenen Anwohner so schnell es geht das Nötigste zusammenpacken und den Ort verlassen. Viele stehen dabei vor schweren Entscheidungen.
23: Also ich wollte so schnell wie möglich das Haus verlassen. Wir haben auch nichts mehr eingepackt. Und die Kinder haben geweint, die hatten richtig Angst. Ja, wir haben zwei Katzen und eine ist draußen, eine ist drin und wir machen uns da schon ein bisschen Sorgen.
20: Parallel geht der Kampf gegen die Flammen weiter. Insgesamt 350 Feuerwehrleute sind im Einsatz mit Löschhubschraubern, Wasserwerfern und schwerem Gerät am Boden. Auch Bauern aus der Region haben ihre Traktoren mit Wasserfässern beladen und kommen, um beim Löschen zu helfen. All das hilft, damit Bürgermeister Stefan Kranen am Vormittag sagen kann:
24: Wir haben die richtigen Entscheidungen getroffen und Menschen sind nicht zu Schaden gekommen, Häuser sind auch nicht abgebrannt. Das war so in den frühen Morgenstunden unsere größte Angst.
20: Wie sich die Lage jetzt weiterentwickelt, ist noch völlig offen. Die Feuerwehr spricht inzwischen von einem Red Flag Day, weil der Wind jederzeit das Feuer in eine andere Richtung lenken kann. Aber auch der Rauch wird zum Problem. Die Notunterkunft für die Menschen, die bereits in Sicherheit gebracht wurden, musste inzwischen ebenfalls evakuiert werden, weil Asche vom Waldbrand dorthin geweht wird. Also die Lage wird auch in den nächsten Stunden in Hürtgenwald dynamisch und gefährlich bleiben.
18: Stefan Hase hat uns ins Bild gesetzt. 12.08 Uhr ist es jetzt. Hier ist MDR aktuell. Und wegen der vielen Waldbrände in diesem Sommer hat sich die SPD für eine Bundesfeuerwehr ausgesprochen. Sie soll bei großen Feuern deutschlandweit die lokalen Einsatzkräfte unterstützen, so die Idee. Nach den jüngsten Wald- und Vegetationsbränden sei klar geworden, dass sich die Anforderungen an die Bevölkerung, an den Katastrophenschutz verändert hätten. Frage an Oliver Neuroth, unserem Beobachter in Berlin. Was ist dran an diesem Vorschlag einer Bundesfeuerwehr?
3: Ja, diese Idee kommt von SPD-Fraktionsvize Esra Limbacher und sie klingt nach mehr, als eigentlich gemeint ist. Bei Bundesfeuerwehr denkt man vielleicht an eine eigene zentrale Organisation wie die Bundespolizei, aber es soll eher um eine Unterstützungseinheit gehen, dass eine Bundesfeuerwehr zum Beispiel spezielle Fahrzeuge zur Waldbrandbekämpfung zentral vorhält und dann gezielt dahin schickt, wo sie gebraucht werden. Denn es würde sich einfach nicht lohnen, wenn kleine freiwillige Feuerwehren vor Ort flächendeckend mit Löschfahrzeugen für den Kampf gegen Waldbrände ausgerüstet werden oder sogar mit Löschflugzeugen oder Löschhubschraubern. Die SPD spricht sich in ihrem bisherigen Bundestagswahlprogramm ausdrücklich dafür aus, dass die bisherigen Feuerwehrstrukturen so bleiben sollen, wie sie sind. Also Berufsfeuerwehren in größeren Städten, freiwillige Feuerwehren in kleineren Kommunen.
18: Ja, diese Idee hat maßgeblich zu tun mit dem gerade geschilderten Fall des Brandes in Hürtgenwald in Nordrhein-Westfalen. Dort in der Nordeifel ist die Feuerwehr im Dauereinsatz. Da geht es auch um Weltkriegsmunition. Könnte möglicherweise in einem solchen Fall die Bundeswehr zur Waldbrandbekämpfung eingesetzt werden.
3: Die Bundeswehr kann im Inland nicht als normale Sicherheits- oder Polizeieinheit eingesetzt werden. Das steht so ganz klar im Grundgesetz. Aber da steht auch, die Bundeswehr darf zivile Stellen unterstützen. Bei einer Naturkatastrophe, etwa Hochwasser, Waldbrand oder einem schweren Unglück, die Bundesländer können die Streitkräfte dann anfordern. Und genau das ist beim Waldbrand im Hürtgenwald der Fall. Im Boden dort liegen ja große Munitionsreste aus dem Krieg. Der Einsatz für die zivilen Feuerwehrkräfte ist daher besonders gefährlich. Aus dem Grund sind spezielle Bundeswehrfahrzeuge im Einsatz, um zum Beispiel Schneisen in den Wald zu schlagen. Es bleibt aber dabei, dass die Einsatzleitung in so einem Fall bei der zivilen Feuerwehr bleibt. Die Bundeswehr unterstützt nur.
18: Oliver Neuroth aus unserem Hauptstadtstudio in Berlin.

0: Vor etwa zwei Wochen sind tausende Personen, Migranten, irregulär nach Ceuta gelangt, der spanischen Exklave. Dutzende kamen bei dem Versuch ums Leben. Ihr Ziel, Ceuta von Nordmarokko aus zu erreichen. Der Großteil der Angekommenen hat die Insel schon nach wenigen Tagen wieder verlassen, aber noch immer harren Tausende aus, darunter zahlreiche unbegleitete Minderjährige. Unterbringung und Versorgung sind eine Herausforderung und außerdem alarmieren Gerüchte über eine Mobilisierung für einen weiteren massenhaften Grenzübertritt für den morgigen Samstag, die Sicherheitskräfte auf beiden Seiten der Grenze. Franka Welz beschreibt die Situation.
1: In Ceuta hilft die Nachbarschaftsvereinigung des marokkanischen Viertels der Stadt Barrio del Príncipe, Familien wieder miteinander in Verbindung zu bringen. Ahmed Enfedal sagt, an dem Tag, als so viele gekommen seien, hätten sie ihnen erstmal dabei geholfen, über WhatsApp Kontakt mit ihren Familien aufzunehmen. Um ihnen zu sagen, dass sie in Ceuta angekommen sind und dass ihnen unterwegs nichts passiert ist. Und wenn sie minderjährig waren, dann haben wir direkt versucht, sie an das Jugendzentrum weiterzuleiten. Doch die Stadt ist weiterhin überfordert. Die Registrierung der unbegleiteten Minderjährigen verläuft schleppend. Man weiß nicht einmal genau, wie viele es sind. Es kursieren Zahlen von gut 1.500 bis sogar 6.000 Kindern und Jugendlichen. Das System sei völlig blockiert, sagt Maria Jiménez von der Hilfsorganisation ELIN. Bei den Mädchen hat die Registrierung zwar bereits begonnen, aber viele minderjährige Jungen saßen vor dem Eingang der Polizeistation, um Druck zu machen, damit auch ihre Registrierung endlich in Gang kommt. Der für die Beziehungen der Regierung in Madrid zu den Regionen des Landes zuständige Minister Ángel Víctor Torres erklärte bei seinem Besuch in Ceuta am Dienstag, die Zentralregierung unterstütze die Behörden in der Stadt nach Kräften, damit das alles schneller gehe und menschenwürdige Bedingungen für die Jugendlichen geschaffen würden. Viele schlafen teils in Parks oder auf einem Friedhof oder gleich auf Paletten oder Pappkartons auf der Straße. Man muss sich nur ansehen, wie es ihnen auf den Straßen von Ceuta geht, um zu erkennen, dass diese Minderjährigen unter anderen Bedingungen untergebracht werden müssen. Für die spanische Zentralregierung habe Familienzusammenführung oberste Priorität, so der Minister. Allerdings dürfen spanische Behörden Kinder in ihrer Obhut nicht einfach so zu ihren Eltern auf marokkanischer Seite zurückgehen lassen. Catalina Perazo von Save the Children Spanien erklärt, erstmal müssen wir die Familie finden und dann beweisen, dass sie das Kind sicher aufnehmen kann und dass man das Kind unter den aktuellen Umständen auch übergeben kann. Kollektive Rückführungen oder eine kollektive Entscheidung für eine ganze Gruppe von Kindern seien dabei kategorisch ausgeschlossen. Marokkos Justizminister sieht das anders. In einem Interview mit dem arabischen Dienst der Deutschen Welle forderte er, Marokko wolle seine Kinder zurück. Die Spanier sollen uns unsere Kinder zurückgeben. Wir haben keinerlei Absicht, irgendjemanden zu bestrafen. Sie sind minderjährig und nicht für ihre Handlungen verantwortlich. Wir bringen sie lediglich zu ihren Familien zurück. In der Zwischenzeit will Marokko offenbar mit allen Mitteln verhindern, dass noch mehr Jugendliche über die Grenze gehen. Mit Verweis auf Aufrufe in sozialen Medien am 15. August einen weiteren Massenandrang zu versuchen, reagiert das Innenministerium mit einer Machtdemonstration. Auf Instagram kursieren Bilder und Videos, wonach Sicherheitskräfte auf Bahnhöfen Reisende in Richtung Norden kontrollieren und den Anlass ihrer Reise wissen wollen. Außerdem sind Großaufgebote an der Grenze zu Ceuta zu sehen. Innerhalb der spanischen Exklave gilt derweil eine vorläufige Urlaubssperre für Angehörige des Militärs sowie Beamte der Guardia Civil.
0: Franka Welz berichtete. 12.15 Uhr ist es. Hier ist MDR aktuell. Unser Top-Thema zur Stunde an diesem Mittag in den Nachrichten. Im Erzgebirge ist ein Hubschrauber verunglückt. Nach MDR-Informationen ist dabei der Pilot ums Leben gekommen. Weitere Meldungen hat jetzt Mirko Jugelt.
2: Wegen der Trockenheit darf im Landkreis Schmalkalden-Meiningen ab morgen kein Wasser mehr aus Bächen, Flüssen und Quellen gepumpt werden. Die Kreisverwaltung erklärte, das betreffe auch die Bewässerung von Gärten und landwirtschaftlichen Flächen. Das Wasserholen mit Eimern oder Gießkannen bleibe erlaubt. Bei Verstößen drohe ein Bußgeld von bis zu 50.000 Euro. In Kroatien ist ein beliebter Urlauberort wegen eines Waldbrandes evakuiert worden. Medienberichten zufolge erreichten die Flammen den Ortsrand von Lokva Rogoznica an der Adriaküste und zerstörten bereits erste Häuser. Die Feuerwehr bezeichnete die Lage als äußerst besorgniserregend. In den USA sind erstmals seit mehr als 15 Jahren wieder drei Hinrichtungen an einem Tag vollstreckt worden. In Tennessee, Oklahoma und Alabama

0: zwischen Marktschorgers und Münchberg Süd, Stau nach Unfall plus 10 Minuten. A9 Richtung Berlin zwischen Triptis und Hermsdorf Süd, stockender Verkehr. A9 Richtung München zwischen Marktschorgers und Dreieck-Bayreuth-Kulmbach, stockender Verkehr. A13 Richtung Dresden zwischen Schönefelder Kreuz und Rago, Stau nach einem Unfall plus 15 Minuten. A17 Richtung Dresden zwischen Breitenau-Schönwald und Bad Gottleuba, Stau plus 15 Minuten. A72 Richtung Leipzig zwischen Stolberg Nord und Kreuz Chemnitz, 7 Kilometer Stau wegen Bauarbeiten hier, 45 Minuten Verzögerung. A72 Richtung Hof zwischen Kreuz Chemnitz und Chemnitz Süd, 3 Kilometer Stau plus 20 Minuten. Und die B107 Chemnitz-Rochlitz ist zwischen Dietensdorf und Widerau wegen Löscharbeiten gesperrt. Soweit der Verkehrsdienst, 12.17 Uhr.
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2: Viel los auf unseren Straßen schon an diesem Freitagmittag, kurz vor dem Wochenende. Und wer übermorgen an einem Sonntag unterwegs sein will und muss, der sollte mit deutlich mehr Verkehr auf Autobahnen und Landstraßen rechnen. Denn etliche Bundesländer haben jetzt bis Ende August oder Ende September das Sonntagsfahrverbot für Lkw aufgehoben. Grund seien die niedrigen Pegelstände der Flüsse, auf denen jetzt keine Waren mehr transportiert werden können. Und die Lkw sollen in die Bresche springen. Doch was bringt dieses Sonntagsfahrverbot wirklich und die Aufhebung? Maximilian Seib mit Reaktionen und Beispielen.
3: Seit 10 Jahren ist der Hamburger Erwin Greifeld als Lkw-Fahrer unterwegs. Er transportiert Seekontainerware heute von Hamburg in ein Lager nach Bielefeld. Dass er und seine Kollegen jetzt auch sonntags fahren dürfen und sollen, hält Greifeld für wenig sinnvoll.
4: Also es ist Quatsch, weil aus meiner Sicht, wir haben einfach nicht genug Fahrer und Fahrzeuge, die das abdecken.
3: Zur Einordnung, um ein Binnenschiff zu ersetzen, braucht es etwa 100 Lkw. Das Problem, in Deutschland fehlen laut Wirtschafts- und Logistikverbänden schon jetzt rund 70.000 Lkw-Fahrer. Dazu kommt, mehr als jetzt dürfen Erwin Greifeld und seine Kollegen ohnehin nicht unterwegs sein. Da gibt es klare gesetzliche Vorschriften.
4: Und die besagen halt, dass wir nur eine bestimmte Zeit fahren dürfen und die besagen auch, wie viel Pause wir machen müssen. Wenn wir dann am Freitag erst um 20 Uhr nach Hause kommen, dann können wir natürlich nicht gleich am Sonntag wieder morgens um 6 Uhr starten, weil wir dann zum Beispiel eine volle sogenannte Wochenruhezeit noch nicht voll haben. Deshalb bringt das eigentlich überhaupt nichts.
3: Trotzdem setzt die Politik auf Lkw-Fahrten am Sonntag. Denn die Tiefststände des Rheins sorgen für Probleme, ganz besonders in der Stahl-, Chemie- und Mineralölindustrie, teils auch in der Baubranche. Unternehmen, die am Rhein ihre Standorte haben, kommen nur eingeschränkt an Rohstoffe und Vorprodukte. Deswegen wollen die zuständigen Ministerinnen und Minister der Länder alles auf die Straße bringen, was geht, auch sonntags. Karin Siegsmeier, Pressesprecherin im Wirtschaftsministerium Schleswig-Holstein.
5: Das beeinflusst natürlich die Lieferketten in ganz Deutschland. Also wenn da die Waren feststecken, dann kann das auch zu Versorgungsengpässen hier oben führen. Im Moment sehen wir das noch nicht so, aber das kann natürlich potenziell so sein.
3: Probleme bei Lieferketten, Versorgungsengpässe, das sind Schlagworte, die Sorgen machen können. Doch Frank Huster vom Bundesverband Spedition und Logistik gibt zumindest teilweise Entwarnung. Angst, dass man im Supermarkt nichts mehr bekommt, müsse man nicht haben.
6: So dramatisch würde ich es jetzt nicht zeichnen. Und zunächst einmal müssen wir festhalten, welche Güter auf der Binnenschifffahrt überhaupt transportiert werden. Das sind Mineralöle, Kraftstoffe, das sind chemische Güter, das sind Agrarmittel. Bei den Agrarmitteln kann es in der Tat sein, wenn Getreide transportiert wird, dass das dann weitergegeben wird und dann irgendwann auch auf den Brotpreis sich niederschlägt. Aber leere Regale, das ist ein Szenario, da würde ich vorwarnen, das jetzt zu verbreiten.
3: Und auch sonst ist bei uns im Norden die Situation noch entspannt. Auf der Elbe kann hier nach wie vor gefahren werden. Viele Lieferungen kommen ohnehin über das Meer. Der Verein Hamburger Spediteure erklärt, es gebe aktuell keine Probleme. Allerdings geht Thomas Racco vom Unternehmensverband Logistik Schleswig-Holstein schon davon aus, dass sich Preise in der Krise jetzt erhöhen könnten, weil Transporte gerade bei LKWs durch die hohe Nachfrage teurer werden.
7: Man kann ja von der Disposition so disponieren, dass man andere Aufträge vorerst verschiebt, dass man dahin geht, wo die Aufträge lukrativer sind. Und wir gehen davon aus, dass die Preise hochpreisig werden.
3: Der Hamburger Lkw-Fahrer Erwin Greifeld sagt aber, es sei riskant, nur aufs schnelle Geld zu gehen und Stammkunden zu vernachlässigen.
4: Dann sagt der Kunde vielleicht, na gut, wenn du das nicht fahren kannst, dann müssen wir uns jetzt erstmal an einen anderen Spediteur wenden, weil wir natürlich auch auf unsere Ware warten und die natürlich auch gerne pünktlich hätten. Und so hat man sich in der Vergangenheit leider auch schon Geschäfte kaputt gemacht.
3: Wie viele Lkw am Sonntag tatsächlich unterwegs sein werden, ist noch unklar. Die aktuellen Engpässe

0: werden sie aber ohnehin nur sehr bedingt lösen können.
1: Maximilian Seib informierte. 12.21 Uhr ist es jetzt. Überall wird darüber diskutiert, welchen Einfluss Handys und Internet auf unsere Kinder und die Jugendlichen haben. Und natürlich, wie an Schulen die Handynutzung geregelt sein soll und welche Social-Media-Beschränkungen nötig sein könnten. Tschechiens Regierung fährt da eine ziemlich harte Linie. Sie hat faktisch ein Handyverbot im Schulalltag bis Ende der Schulpflicht auf den Weg gebracht. Tschechiens Bürger unterstützen die Pläne weitgehend, berichtet Paul Vorreiter, unser Korrespondent in Prag.
2: Schulen in Tschechien haben weitgehend freie Hand, wie sie die Nutzung von Handys regeln. Das ändert sich aber bald. Tschechiens Regierung will faktisch Handys aus dem Schulalltag verbannen, zumindest für Jugendliche bis einschließlich der 9. Klasse, also bis zum Ende der Schulpflicht. Zwar haben 93% der Schulen die Nutzung von Mobiltelefonen in ihrer Schulordnung geregelt, was aber oft unter den Tisch fällt, ist, dass nur die Hälfte der Grundschulen Handys auch in den Pausen verbietet. Wissenschaftliche Studien zeigen dabei klar, dort, wo die Schulen das machen, funktionieren die Maßnahmen. Bildungsminister Robert Plaga ist von seinen Plänen sichtlich überzeugt. Handys sollen nicht nur während des Unterrichts verboten werden, auch in den Pausen, in der Schulkantine und während der Nachmittagsangebote sind Mobiltelefone jeder Art, also nicht nur Smartphones, aber auch Geräte wie Smartwatches, nach den Plänen der Regierung bald tabu. Ausnahmen beschränken sich auf den Einsatz im Unterricht. Wenn Kinder aus gesundheitlichen Gründen auf Handys angewiesen sind, dürfen sie auch weiter nutzen. Die Hoffnung der Gesetzesinitiatoren, die Jugendlichen werden konzentrierter, schreiben bessere Noten, haben weniger Gelegenheit, sich in sozialen Netzwerken zu mobben. Statt in den Pausen vor sich hin zu scrollen, kommen die Schülerinnen und Schüler auch wieder miteinander ins Gespräch. Tschechien folgt damit dem Beispiel vieler anderer Länder wie Frankreich, Österreich oder Griechenland, wo Smartphones in den Schulen bereits verboten sind. Ministerpräsident Andrej Babiš. Der irische Premierminister hat mir erzählt, dass sie solche Regeln eingeführt haben. Zuvor haben die Kinder dort geschwiegen, während sie auf ihre Handys gestarrt haben. Jetzt reden sie wieder in Irland miteinander und lachen. Hurra, so wird das auch bei uns sein.
3: Hurra! Tak, tak, to bude u nás.
2: Nicht überall in Tschechien ist die Freude über die neuen Regeln so groß. Martin Beneš ist Tschechiens Kinderombudsmann. Er kontrolliert, ob öffentliche Behörden Kinderrechte verletzen. Aus seiner Sicht setzt sich die Regierung mit ihren Plänen über die Köpfe von Schülern und Eltern hinweg.
4: Ta uprava, která je provedená tou školou.
2: Auf Grundlage der Schulordnungen können die Schulen weitaus freier handeln. Die Schule sucht gemeinsam mit den Eltern Lösungen, die ihren Bedürfnissen entsprechen und den Möglichkeiten und Anforderungen der jeweiligen Schule gerecht werden. Genau das wird den Schulen jetzt genommen und das halte ich für einen Fehler. Statt Handys gänzlich zu verbannen, sollten Schüler besser für den Umgang mit digitalen Geräten geschult werden, findet Beneš. Manche Schulen in Tschechien haben etwa Handyzonen, in denen Mobiltelefone eingeschränkt genutzt werden können, zum Beispiel für Hausaufgaben-Apps. Radka Hai, Psychologin an der Karls-Universität in Prag, bezweifelt die Wirksamkeit eines pauschalen Verbots. Wenn wir Handys pauschal verbieten, werden die Kinder sie zwar weniger benutzen, aber das bedeutet nicht, dass sie bessere Noten haben werden. Es bedeutet nicht, dass sie mehr miteinander kommunizieren und auch nicht, dass es weniger Cybermobbing geben wird. Das zeigen uns Forschungsergebnisse unserer Kollegen aus Brünn. In der tschechischen Bevölkerung kommen die Pläne der Regierung dennoch überwiegend gut an. Laut einer Umfrage unterstützen rund 80% der Befragten das flächendeckende Handyverbot während Unterricht und Pausen. Unter Dach und Fach sind die neuen Regeln noch nicht. Beide Parlamentskammern müssen die Pläne noch besiegeln. Danach dürfte das weitgehende Handyverbot im September kommenden Jahres greifen.
1: Soweit der Bericht von Paul Vorreiter.
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1: 12.25 Uhr. Die Temperaturen dürften heute fast überall wieder über die 30 Grad im Maximalbereich klettern. Ende Juni waren es sogar bis zu 40 Grad oder auch schon darüber. Viele in den Städten insbesondere sind bei dieser Hitze enormen Belastungen ausgesetzt, weil sich die Städte stark aufheizen. Und deshalb sind bereits häufig Hitzeaktionspläne diskutiert worden und auch zum Teil geplant. Der Plan von Magdeburg wurde aber auch noch nicht beschlossen und erst einmal in die Ausschüsse überwiesen. Dazu gibt es nun heftige Kritik vom Klimabeirat der Stadt. Ebenso zur Tatsache, dass die Stadt Magdeburg gleichzeitig das Ziel der Klimaneutralität um 10 Jahre nach hinten verschoben hat. Sören Tümmler hat sich umgehört, wie eine Stadt wie Magdeburg bei der Hitze unterwegs sein kann.
6: Der Klimabeirat wurde deutlich und sagt, ohne zusätzliche Mittel und Maßnahmen droht die Stadt ihre Fürsorgepflicht zu verfehlen. Beiratsmitglied Hartwig Haser auf die Frage, ob Magdeburg gut vorbereitet auf Hitzewellen ist.
7: Ehrlich? Nein.
5: Im Hitzeaktionsplan gibt es Akutmaßnahmen. Das sind aber vorrangig Informationsdinge, die man sich eigentlich auch normalerweise ableiten kann. Schatten, Bäume. Man versteht eigentlich nicht, dass man jetzt plötzlich überrascht ist von Tagen, an denen es 42 Grad sind. Ne?
6: Es muss also dringend der Hitzeaktionsplan her. Bei Akutmaßnahmen gegen Hitze hat es die Stadt aber schwer. Die Öffnung des klimatisierten Ratssaales geht nicht, der wird gerade saniert. Längere Öffnungszeiten der Schwimmbäder geht nicht, Personal fehlt. Öffnung anderer kommunaler Räume geht nicht, Sicherheitsbedenken. Immerhin ist die Stadtreinigung angefragt, mit Wassersprühfahrzeugen unterwegs zu sein. Mit den Kirchen will man sprechen, ob die als Abkühlungsorte bei Hitze öffnen können. Und im nächsten Jahr sind dann 3 neue Trinkbrunnen mit Sprühnebel geplant, sagt der Umweltbeigeordnete Jörg Rehbaum.
7: Das sehe ich als wichtigen Baustein, um im öffentlichen Raum tatsächlich das Angebot von Trinkwasser zu unterbreiten. Und wenn das mit den neuen Trinkwasserbrunnen und der Vernebelungsanlage mit dran klappen sollte, dann hätten wir auch noch mal ein bisschen die Möglichkeit, die Luft abzukühlen und damit auch die Menschen.
6: Und die extreme Hitze in diesem Sommer führt nun dazu, dass die Verwaltung reagieren will.
7: Deshalb planen wir im ersten Quartal des nächsten Jahres einen sogenannten Hitzegipfel. Wir werden in jedem Fall eine Bürgerbeteiligung und Befragung dabei durchführen und die Bevölkerung fragen, was von den Hitzeschutzmaßnahmen, die wir angeboten haben in diesem Jahr, wurde denn angenommen? Was fehlt noch? Was ist zu wenig? Was ist aber wird vielleicht auch nicht angenommen?
6: Dann hofft Magdeburg, auf Hitze besser vorbereitet zu sein. Im Sommer 2027.
1: Kurz vor 1 ist es damit geworden. Und wie es jetzt 26 in Magdeburg aussieht, klären wir mit Diana Weise in unserem Wetterstudio. Hallo Diana, wo sind die Temperaturen da gerade?
8: Da haben wir es in Magdeburg mit 29 Grad derzeit zu tun. Bisschen weiter südlich in Laucha mit 33 Grad. Und allgemein gehen wir heute in den meisten Orten noch in den Hitzebereich. Also so Abkühlungsorte werden jetzt wirklich eine schöne Sache. Am Nachmittag dann bei 30 bis 36 Grad gibt es weiter sehr viel Sonnenschein. Ein paar Wolken, die sich vor allem in Sachsen-Anhalt und dann teilweise auch in Sachsen tummeln, aber eben nicht unbedingt Schatten spenden und Regen schon mal gleich gar nicht mitbringen.
1: Wie geht es dann weiter Richtung Wochenende?
8: Morgen ist es auch noch lange trocken mit sehr viel Sonnenschein und noch heißer bis 37 Grad. Allerdings am Nachmittag gibt es dann im Verlauf ein paar Gewitter, wahrscheinlich so im Harz und dessen Umland. Die können schon sehr heftig sein. Und dann am Abend werden es noch mehr. In der Nacht zum Sonntag kommen dann mit Schauern und Gewittern auch Abkühlung.
1: Dankeschön, Diana Weise.
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1: Gleich 12.30 Uhr dann der Nachrichtenüberblick und dann reden wir über eine gigantische Statue, die Marienstatue in Polen. Ein Highlight auch bei uns in der nächsten halben Stunde.
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12: Um 12.30 Uhr mit Mirko Jugelt. Thüringens Ministerpräsident Mario Vogt geht juristisch gegen die Aberkennung seines Doktortitels vor. Wie das Verwaltungsgericht Chemnitz dem MDR mitteilte, ist die Klageschrift gegen die TU Chemnitz eingegangen. Die Uni hatte im Januar entschieden, Vogt die Doktorwürde zu entziehen. Sie wirft ihm vor, in seiner Doktorarbeit unsauber gearbeitet zu haben. Vogts Widerspruch gegen die Entscheidung war von der TU zurückgewiesen worden. Im Erzgebirge ist ein Hubschrauber verunglückt. Wie die Feuerwehr dem MDR mitteilte, kam dabei der Pilot ums Leben. Er sei mit dem Hubschrauber zum Kalken in der Luft unterwegs gewesen und dann in einem Wald bei Seematal abgestürzt. Die Absturzursache ist noch unklar. Augenzeugen hatten von einer weit sichtbaren Rauchsäule berichtet. Mehr als 200 Bundestagsabgeordnete unterstützen einen fraktionsübergreifenden Gesetzentwurf zur Organspende. Dabei geht es um die sogenannte Widerspruchsregelung. Danach sollen Erwachsene nach ihrem Tod automatisch als Spender gelten, es sei denn, sie haben sich zu Lebzeiten aktiv gegen eine Entnahme ausgesprochen. Mittlerweile haben 245 von 630 Abgeordneten den Gesetzentwurf unterzeichnet. Eine zweite fraktionsübergreifende Gruppe von Abgeordneten lehnt die Widerspruchsregelung jedoch strikt ab. Momentan stehen etwa 8000 Menschen in Deutschland auf der Warteliste für ein Spendeorgan. In Sachsen-Anhalt sind in der ersten Jahreshälfte mehr Lehrer eingestellt worden, als aus dem Schuldienst ausgeschieden sind. Nach Angaben des Bildungsministeriums kamen gut 1200 Lehrkräfte hinzu, knapp 1100 gingen ab. Unter den Neuzugängen seien 340 Seiteneinsteiger. Das Ministerium geht davon aus, dass sich der Lehrermangel bis 2030 entspannen könnte, auch weil die Schülerzahlen rückläufig seien. Am Montag beginnt für rund 260.000 Schülerinnen und Schüler in Sachsen-Anhalt der Unterricht. Die Supermarktkette Kaufland hat tiefgekühlte Erdbeeren ihrer Eigenmarke K-Classic zurückgerufen. Wie auf dem Portal lebensmittelwarnung.de steht, ist die 300-Gramm-Packung erntefrische Erdbeeren mit dem Mindesthaltbarkeitsdatum 10.02.2028, 1.04.2028 und 22.04.2028 betroffen. Sie könnten möglicherweise mit Noroviren verunreinigt sein. Diese können Brechdurchfall auslösen. Die Erdbeeren wurden unter anderem in Sachsen und Sachsen-Anhalt verkauft. Das waren die Nachrichten. Das Wetter mit den aktuellen Temperaturen: Artern leicht bewölkt, 28 Grad, Dresden sonnig 27, Eisenach heiter 29 Grad. Sonnig in Erfurt bei 28, Gardelegen 29, Hoyerswerda 28, Magdeburg 29 Grad, Neuhaus am Rennweg 25, Oschatz 29, Plauen 29, Wernigerode heiter 31 und Wittenberg sonnig 29 Grad. Am Nachmittag meist sonnig, gebietsweise ein paar Wolken und trocken, sehr heiß, 30 bis 36 Grad, dazu schwacher bis mäßiger Südostwind. In der Nacht meist sternenklar und trocken, 20 bis 13 Grad. Morgen erst sonnig, am Nachmittag von der Börde, vom Harz und vom Eichsfeld her Wolken, später einzelne starke Gewitter möglich, Höchstwerte 33 bis 37 Grad und am Sonntag gelegentlich Sonne, aber auch Wolken mit Schauern und Gewittern, sinkende Temperaturen. MDR Verkehrsdienst, A2 Richtung Berlin zwischen Allerengersleben und Eilsleben, stockender Verkehr. Die A2 Richtung Berlin ist zwischen Brandenburg und Netzen nach einem Unfall gesperrt, zurzeit 2 Kilometer Stau. A9 Richtung Berlin zwischen Markt Czargast und Münchberg Süd, Stau nach Unfall, plus 10 Minuten. A9 Richtung München zwischen Markt Czargast und Dreieck Bayreuth-Kulmbach, 4 Kilometer stockender Verkehr, plus 15 Minuten. A13 Richtung Dresden, Stau zwischen Schönefelder Kreuz und Rago, plus 15 Minuten. A17 Richtung Dresden zwischen Breitenau-Schönwald und Bad Burt-Leuber, Stau und stockender Verkehr, 20 Minuten Verzögerung. Vorsicht auf der A38 Richtung Göttingen zwischen Bleicherode und Breitenworbis liegen große Metallteile auf der linken Fahrspur. A72 Richtung Leipzig zwischen Stolberg Nord und Kreuz Chemnitz, 7 Kilometer Stau, eine Stunde Verzögerung. Oder A72 Richtung Hof zwischen Kreuz Chemnitz und Chemnitz Süd, 3 Kilometer Stau plus 20 Minuten. Soweit der Verkehrsdienst, 12.35 Uhr.
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1: Am Mikrofon begrüßt Sie Sven Kochale. Guten Tag. Seit rund 5 Jahren sind jetzt die radikal-islamischen Taliban zurück an der Macht in Afghanistan und in wenigen Wochen überrannten sie im Sommer 2021 das Land. Heute schiebt Deutschland nach Afghanistan ab, leistet aber auch Entwicklungshilfe, allerdings ohne mit den Taliban zusammenzuarbeiten, so die offizielle Verlautbarung, sagen die zuständigen Ministerien. Wie das aber jetzt genau zusammenpasst, Zusammenarbeit ja oder nein oder so ein bisschen, Gabor Hallers schaut sich das an.
13: Wir lassen die Menschen in Afghanistan nicht allein, das sagt Bundesentwicklungsministerin Rehm Alabadi Radovan dem ARD-Hauptstadtstudio. 5 Jahre nach der Machtübernahme der Taliban sei die Lage in Afghanistan extrem bedrückend, insbesondere für Frauen und Mädchen. Alabadi Radovan ergänzt, man müsse allerdings auch sagen, dass eine normale Entwicklungszusammenarbeit unter der Herrschaft der Taliban nicht möglich sei. Ihr Haus arbeite nicht mit den Taliban zusammen, erreiche die Menschen über unabhängige Partner, zum Beispiel die Vereinten Nationen oder die Weltbank.
14: Wir können die Politik der Taliban nicht ändern, aber wir können dafür sorgen, dass unsere Hilfe vor allem Frauen erreicht, bei Ernährung, Gesundheit, Bildung und dabei ein eigenes Einkommen zu haben.
13: Die Bundesregierung erkennt die Taliban-Regierung in Afghanistan nicht an, unterhält aber technische Kontakte. Das heißt, sie führt Gespräche auf Arbeitsebene, um nach Afghanistan abschieben zu können.
14: Die Bundesregierung hat hier unterschiedliche Aufgaben und Zuständigkeiten. Für meinen Bereich ist die Linie klar. Unsere Entwicklungszusammenarbeit findet nicht mit den Taliban statt.
13: Die grüne Shahina Gambia findet, dass Deutschland nicht genug tue, weil es Hilfe kürze. Außerdem mache sich die Bundesregierung erpressbar, weil sie mit den Taliban über Abschiebungen spreche. Und AfD-Verteidigungspolitiker Jan Nolte fordert, Hilfen daran zu koppeln, dass die afghanische Regierung ihre Staatsbürger auch zurücknehme.
1: Und wie ist die Lage vor Ort, also in Afghanistan? Wie ist die Situation derer, die dort leben unter dem Regime? Lena Bodewein liefert uns ein paar Eindrücke.
15: Keine Mutter der Welt sollte Sätze wie diese sagen müssen. Ich wünschte, entweder ich oder sie wären gestorben. Ich bin selbst krank, ich habe Typhus. Ich kann sie nicht stillen, denn dann beginne ich am ganzen Körper zu zittern. Ich kann mein Kind nicht ernähren, wenn ich selbst nichts esse. Sadika ist Mutter zweier Töchter, eine afghanische Frau, die wie viele andere im Land Hunger leidet. Naturkatastrophen, Ernteausfälle, Arbeitslosigkeit, das Land ist krisengeschüttelt. Bittere Armut herrscht in vielen Teilen Afghanistans. Die internationale Hilfe ist drastisch zurückgegangen. Die humanitäre Lage ist katastrophal, sagt Sajid Sajjad von der Welthungerhilfe. Die Lage ist äußerst ernst und verschlechtert sich weiter. Im Jahr 2026 werden voraussichtlich 21,9 Millionen Menschen, das entspricht 25% der Bevölkerung Afghanistans, humanitäre Hilfe benötigen. Gleichzeitig kehren Millionen von Flüchtlingen zurück. Freiwillig, unter Druck oder abgeschoben. In den vergangenen zwei Jahren allein 6 Millionen Menschen, berichtet Jacqueline Dolski von der Welthungerhilfe. Darunter sind viele, die Jahrzehnte oder sogar ihr ganzes Leben im Ausland verbracht haben. Folglich erleben die Gemeinden, in denen sie unterkommen, ein sehr rasches Bevölkerungswachstum. Das übt einen enormen Druck auf eine Wirtschaft und auf öffentliche Systeme aus, die ohnehin schon zu kämpfen hatten. Auch das soziale Gefüge steht unter Belastung. Denn viele kommen in Gemeinden an, in denen sie weder über soziale Netzwerke noch über ein Gefühl der Zugehörigkeit verfügen. Die fragile Wirtschaft des Landes steht am Rand des Zusammenbruchs. Jedes 10. Kind ist mangelernährt. Das heißt, der Hunger ist nicht nur akut, sondern die Schäden bei diesen Kindern bleiben ein Leben lang. Die Zahl von bettelnden Menschen hat zugenommen, auch Frauen. Obwohl die eigentlich nicht alleine draußen sein dürften, nur in Begleitung und von Kopf bis Fuß verhüllt. Das Regime hat Frauen systematisch ihrer Grundrechte beraubt. Das berichtet auch Asma Kakar, die mit ihrer Tochter aus Afghanistan geflohen ist. Kabul ist heute ein Gefängnis für Frauen. Nicht nur Kabul, ganz Afghanistan. Universitäten sind geschlossen, Schönheitssalons sind geschlossen, Fitnessstudios sind geschlossen. Der Besuch von Parks ist verboten, alleine zum Arzt zu gehen ist verboten. Die Vereinten Nationen berichten, dass die Hälfte der Frauen in Afghanistan vielleicht noch 2-mal im Monat das Haus verlässt. Denn sie haben niemanden, der sie bewachend begleitet, erklärt Asma Kakar. Wir hatten 40 Jahre lang Krieg in Afghanistan. Mehr als 1 Million Frauen haben ihre Ehemänner und Söhne verloren. Sie haben keine Männer mehr an ihrer Seite. All das ist ihnen verwehrt. Aber wenn eine Frau auf der Straße sitzt und um Geld bittet, warum ist das nicht verboten? Laut UNESCO ist 2,4 Millionen afghanischen Mädchen mittlerweile der Zugang zu weiterführender Bildung verwehrt. Eine ganze Generation verliert ihre Zukunft. Doch einige lernen heimlich weiter. UNESCO-Programme helfen dabei. Afghanische Mädchen und Frauen haben das Recht zu lernen. Das möchte ich betonen. Das ist ein grundlegendes Menschenrecht. So Oda Jaberian von der UNESCO. Die Welt darf sie nicht im Stich lassen, bis ihre Menschenrechte wiederhergestellt sind.
1: Über Frauen und Kinder in Afghanistan berichtete Lena Bodewein, 12.41 Uhr.
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16: Im Studio Raimo Hinsdorf. Fußball-Zweitligist FC Energie Cottbus muss monatelang auf Erik Engelhardt verzichten. Der Torjäger des Aufsteigers hat sich im Training sowohl am Kreuzband als auch am Meniskus verletzt, wie der Verein mitteilte. Der Angreifer hatte in der Vorsaison Cottbus mit 22 Toren und 6 Vorlagen zum Aufstieg in die zweite Bundesliga verholfen. Wie lange Engelhardt ausfallen wird, ist unklar. Die Ärzte werden zeitnah entscheiden, welche Behandlung sich der Torjäger unterziehen muss. Der Vormittag bei der Schwimm-Europameisterschaft in Paris. Lars Becker mit der Zusammenfassung der Wettbewerbe.
17: Das Duell Teil 2 Johannes Liebmann gegen Sven Schwarz fällt aus. Die beiden hatten über 800 Meter Freistil Gold und Silber geholt. Aber Schwarz konnte sich heute im Vorlauf über 1500 Meter nicht für das morgige Finale qualifizieren. Der Vize-Weltmeister über diese Strecke schwamm zwar die insgesamt fünftschnellste Zeit, aber das reichte in der teaminternen Ausscheidung nicht aus. Zwei waren schneller und nur zwei pro Nation dürfen ins Finale einziehen. Oliver Klemet, über 800 Meter noch an den Teamkollegen gescheitert, war diesmal sogar der Vorlaufschnellste vor Johannes Liebmann. Also lautet das Duell über 1500 Meter jetzt Liebmann gegen Klemet, der sich von den Freiwasserstrapazen der letzten Woche erholt hat. Außerdem stark Melvin Imudo als Vorlaufdritter über 50 Meter Brust. Der Finalabschnitt am Abend verspricht weitere Medaillen für den DSV. Isabel Gose, Lukas Mertens und Angelina Köhler haben exzellente Chancen auf einen Podiumsplatz. Für Anna Elend ist Bronze möglich.
16: Ja, und jetzt haben wir den frisch gebackenen Zehnkampf-Europameister hier an der Leitung in Birmingham bei der Europameisterschaft. Herzlichen Glückwunsch, Leo Neugebauer.
18: Vielen lieben Dank dir.
16: Mit letzter Kraft haben Sie gestern Abend auf den 1500 Metern Ihre Goldmedaille verteidigt. War denn noch ein bisschen Puste für die Ehrenrunde da?
18: Ja, klar. Also ich lag da erstmal ein bisschen, aber das ist auch okay. Und dann genau, habe ich ein paar Leute umarmt, meine Freunde, Familie und alle, die geholfen haben. Und dann ging es auf die Ehrenrunde.
16: Und eine anschließende Party, die war vielleicht auch noch drin mit letzter Kraft.
18: Ah, die war fällig, auf jeden Fall. Da schon nochmal gut mit meinem, vor allem mit meinem Dad auch nochmal gut getanzt und ein paar Drinks waren dabei. Es war geil.
16: Wie geht man in so ein Mittelstreckenrennen, wenn man weiß, der Niklas Kaul, der ist da richtig stark. Das wird jetzt schmerzhaft für mich. Hatten Sie diese 21 oder 22 Sekunden Polster und die entsprechende Meterdistanz immer im Hinterkopf?
18: Auf jeden Fall. Also wir wussten genau, wo ich ungefähr sein musste. Und ich meine, so oder so, es war ein Win-Win, einfach weil es ein deutsches 1-2 ist. Und ich meine, es ist einfach mega für Deutschland und wirklich, also es ist einfach geil.
16: Es ist bei den Europameisterschaften eine Titelpremiere für Sie. Anstrengend war es in der Hitze, aber auch mit diesen Umständen. Wie sehr hatte das Chaos an der Stabhochsprunganlage mit diesen notwendigen zusätzlichen Sprüngen denn physisch und nervlich an Ihnen gezehrt?
18: Also sehr, vor allem auch, weil es war ja auch sehr, sehr heiß und dann das Ganze hin und her und da muss man ja in dem ganzen Gefecht, was da los ist, auch noch so die Nerven behalten, um dann noch über die Latte drüber zu kommen. Es war echt nicht einfach. Aber wir haben es geschafft.
16: Es gibt in dieser Saison ja nicht so viele Gelegenheiten für die Zehnkämpfer, sich im Wettkampf zu präsentieren. Wie lange brauchen Sie nach so einem Kraftakt für die Regeneration? Und wird es eine Gelegenheit geben, sich in dieser Saison nochmal im Wettbewerb den Leichtathletikfans hierzulande zu zeigen?
18: Ja klar, also mein nächster Wettkampf ist jetzt ist ISTAF in 2 Wochen. Da freue ich mich schon mega drauf in Berlin. Da werden hoffentlich wieder richtig gut Fans dabei sein und nochmal zuschauen. Mein letzter Wettkampf im Jahr und dann wird erstmal ein bisschen Urlaub gemacht.
16: Leo Neugebauer, Zehnkampf-Europameister für Deutschland, geboren in Görlitz und gestern erfolgreich in Birmingham. Vielen lieben Dank.
18: Dankeschön.
1: Und damit haben wir es 12.45 Uhr. Hier ist MDR aktuell, unser Top-Thema zur Stunde in den Nachrichten. Thüringens Ministerpräsident Mario Vogt geht juristisch gegen die Aberkennung seines Doktortitels vor. Nach MDR-Informationen ist die Klageschrift gegen die TU Chemnitz eingegangen. Die Uni hatte entschieden, dem Regierungschef die Doktorwürde abzuerkennen. Weitere Meldungen hat jetzt Mirko Jugelt.
12: In den vergangenen 3 Jahren sind weltweit mehr als 1000 internationale Hilfskräfte getötet worden. Das teilte die Caritas mit. Die Organisation beklagt zudem deutlich mehr Angriffe und fordert von Bundesregierung und EU mehr Einsatz für den Schutz humanitärer Helfer. Im Leipziger Westen sorgte ein Straßeneinbruch für Probleme im Nahverkehr. In der Demmeringstraße hatte sich gestern Abend zwischen 2 Straßenbahngleisen ein tiefes Loch in der Fahrbahn aufgetan. Die Ursache ist noch unklar. Für die betroffene Straßenbahnlinie wurde Schienenersatzverkehr eingerichtet. Im Salzlandkreis in Thüringen sind am Abend mehrere Alpakas aus ihrem Gehege ausgebrochen. Nach Polizeiangaben waren bei Seitenroda bis zu 15 Tiere auf der Straße unterwegs. Die Herde sei aber rasch wieder eingefangen und sicher untergebracht worden. Das Wetter: am Nachmittag viel Sonne, einzelne Wolken und trocken, 30 bis 36 Grad. In der Nacht meist sternenklar und trocken, 20 bis 13 Grad. Morgen anfangs sonnig, allmählich Wolken, später einzelne starke Gewitter, 33 bis 37 Grad. MDR aktuell Verkehrsdienst, A2 Richtung Berlin, zwischen Allerengersleben und Alsleben stockender Verkehr plus 10 Minuten. Die A2 Richtung Berlin ist zwischen Brandenburg und Metz nach einem Unfall gesperrt, 2 Kilometer Stau. A9 Richtung Berlin, zwischen Marktschorgers und Münchberg Süd, Stau plus 20 Minuten. A9 Richtung München, zwischen Marktschorgers und Dreieck Bayreuth-Kulmbach stockender Verkehr. A13 Richtung Dresden, zwischen Schönefelder Kreuz und Rago, Stau nach Unfall plus 15 Minuten. A17 Richtung Dresden, zwischen Breitenau-Schön Walter Bad Gottleuber Stau plus 20 Minuten. Vorsicht auf der A38 Richtung Göttingen zwischen Bleicherode und Breitenworbis liegen große Metallteile auf der linken Fahrspur. A72 Richtung Leipzig zwischen Stolberg Nord und Kreuz Chemnitz 7 Kilometer Stau, 45 Minuten Verzögerung. Und A72 Richtung Hof zwischen Kreuz Chemnitz und Chemnitz Süd 3 Kilometer Stau plus 20 Minuten. Soweit der Verkehrsdienst, 12.47 Uhr.
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1: In Dachwig im Landkreis Gotha gibt es heute Abend eine ziemlich skurrile Trauerfeier, denn die Gemeinde nimmt Abschied von ihrer Schwimmhalle. Die stand mehr als 36 Jahre leer und war nie in Betrieb gegangen. Andreas Kehrer über diese kuriose Geschichte, die Stoff für eine Dorflegende geworden ist.
19: Und treten Sie mal ein in das fast nie eröffnete Hallenbad von Dachwig.
20: Bürgermeister Niklas Müller schließt die Tür zu einer Ruine auf. Das Hallenbad von Dachwig wurde am 7. Oktober 1989 eröffnet, zum 40. Jahrestag der DDR. Wasser war im Becken, eine Blaskapelle spielte, internationale Gäste waren eingeladen. Doch fertig war das Bad nicht, erinnert sich Jörg Rauschenberg, der damalige Schwimmmeister.
21: Der Fliesenleger hat gegen 13 Uhr die letzte Fliese verlegt. Die Reinigungskraft ist dann 13:30 raus und 14 Uhr war dann hier Übergabe gewesen mit der Blaskapelle.
20: Was die Gäste nicht sehen sollten, im Keller fehlten Heizung und Wasseraufbereitung. Das Beckenwasser war klirrend kalt. Schon am nächsten Tag wurde es wieder abgelassen und ein Baustopp verhängt, bis die fehlende Technik da ist. Doch daraus wurde nichts, die Wende kam und damit das Aus für die Finanzierung. Auch spätere Versuche, das Bad zu beleben, scheiterten. Und jetzt, nach 36 Jahren Leerstand, soll abgerissen werden. Was dann vom Hallenbad bleibt? Die Legende werde bleiben, meint der Bürgermeister. Denn im Dorf wird erzählt, dass das Hallenbad nicht ganz umsonst gebaut wurde. Demnach war ein Mann am Eröffnungstag im Becken geschwommen. In Frage kommen die beiden Zeitzeugen Jörg Rauschenberg und Jens Panse, damals sein Gehilfe. Zusammen hätten sie am Beckenrand gestanden, erinnert sich Panse.
22: Dann haben wir irgendwann über die Einweihungsfeier gesprochen und über die Möglichkeit, vielleicht reinzuspringen. Und es hält sich bis zum heutigen Tag hartnäckig im Dorf in Dachwig das Gerücht. Ich wäre tatsächlich auch an dem Tag dort baden gegangen.
20: Aber war es tatsächlich Panse oder doch Rauschenberg oder sogar beide?
21: Dass wir die Einzigsten waren, das gefällt mir gut.
20: Lacht Rauschenberg und grinst über beide Ohren. Dabei könne man es doch belassen.
1: Schöne Geschichte, die uns Andreas Kehrer da erzählt hat. 12.50 Uhr ist es, hier ist MDR aktuell. Jetzt geht es um ein Monument und zwar mit gewaltigen Ausmaßen. Ragt 55 Meter hoch über der Landschaft eine riesige Marienstatue, die höchste in Europa. Und sie steht in Polen, gestiftet von einem der reichsten Ehepaare des Landes. Nach ziemlich kurzer Bauzeit ist sie nun fertig und wird nun am Wochenende feierlich eingeweiht. Die Statue befindet sich in einem kleinen Ort, in dem es nun einen Touristenansturm geben dürfte, berichtet unsere Warschau-Korrespondentin Paulina Milling.
23: Woiwodschaft Kujawien-Pommern, Zentralpolen, flaches Land, typische Landidylle, Maisfelder, Kornfelder und mittendrin eine gigantische Maria. Wir sind enorm beeindruckt. Die Statue gefällt uns sehr, auch wie sie hier platziert wurde. Ich bin so gerührt. Mir fehlen die Worte. Einfach wunderbar. Das Gelände ist sehr schön und die Statue noch schöner. erzählen Besucherinnen, die sich das Denkmal aus der Nähe anschauen. Die Statue ist ähnlich hoch wie der Turm von Pisa, etwas mehr als 55 Meter. Das ist die größte Maria in Europa. 3.400 Kubikmeter Beton plus ca. 500 Tonnen Stahl. Also wir haben hier ein schweres, großes Denkmal. Erklärt Tomasz Dziurny, Geschäftsführer des Bauunternehmens. Die Statue steht auf einem Sockel, der an eine Krone erinnert. Es ist eine Eisenbetonkonstruktion, sowohl die Maria selbst als auch die Krone. Auf der Krone befindet sich eine Terrasse mit Aussicht, ein außergewöhnliches Projekt, denn man wird hinaufgehen können. Die Bauarbeiten dauerten nur anderthalb Jahre, ziemlich kurz für das herausfordernde Projekt. Bartłomiej Niesuchowski hatte dabei die Aufsicht. Das Denkmal soll 300 Jahre lang halten und die Wartung der Statue soll möglichst wenig kosten, damit sie keine Belastung für kommende Generationen wird. Die Statue reinigt sich quasi selbst, der Beton hält jeder Witterung stand. Solche Baustoffe wie hier wurden zum ersten Mal in Polen verwendet. Die innovative Maria ist aus hellem Beton gefertigt. Sie trägt ein fließendes Gewand, ihre Arme sind offen, sie schaut freundlich hinunter. Bei den Gesichtszügen der Gottesmutter ließ sich Bildhauer Adam Jakub Madejkowski von der eigenen Familie inspirieren. Das Gesicht ist das meiner 11-jährigen Tochter. Die Augen sind auch von ihr, von der Suschka. Der untere Teil des Gesichts und die Nase, die sind von Edita, einer Frau. Natürlich nicht 1:1. Mir ging es nicht darum, ein Porträt einer mir nahen Person zu schaffen. Sowas würde ich mir nicht erlauben, das geht nicht. Denn das hier ist eine viel ernstere Sache. Die Marienstatue soll als Zeichen der Dankbarkeit entstanden sein. Die Stifter sind Eheleute Roman und Grażyna Karkosik. Sie stehen seit Jahren auf der Liste der reichsten Menschen des Landes. Er hat mit Kabel- und Kunststoffherstellung in Polen Milliarden gemacht. Sie soll eine strenggläubige Katholikin sein und Ideengeberin für das Denkmal. Es soll umgerechnet mehr als 20 Millionen Euro gekostet haben. Es ist besser, für so etwas Geld auszugeben, als für irgendeinen Unsinn. Ich bin gläubig, ich trage den Glauben in meinem Herzen, ich bin für diese Statue, sagt ein weiterer Besucher. In der Gegend, wo die XXL-Maria nun steht, dürfte es demnächst viele Touristen geben. Unklar, wie gut die Region darauf vorbereitet ist. Eine regelmäßige Bus- oder Bahnverbindung direkt zum Denkmal gibt es bisher nicht. Man muss mit dem eigenen Auto anreisen oder mehrere Kilometer zu Fuß zurücklegen. Die Marienstatue könnte sich trotzdem zu einer Pilgerstätte entwickeln, denn schon vor ihrer Einweihung soll sie bereits Wunder gewirkt haben. Es gibt Berichte über angeblich geheilte Kopfschmerzen und abgewendete Unwetter.
1: Paulina Mülling berichtete. 12.54 Uhr ist es.
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1: Und da geht es diesmal in die Welt von Asterix. Im ersten Anlauf ist er noch abgeblitzt. Dieser René Goscinny hat sich aber nie aufgegeben. Er bekam einen Job als Comicautor, konnte sein Talent dann also unter Beweis stellen. Goscinny gab weltbekannten Figuren Charakter und Stimme, vor allem also jenen Bewohnern des kleinen gallischen Dorfes. Oliver Rustemeyer erinnert an den Meister der Sprechblasen, der heute vor 100 Jahren in Paris geboren wurde.
0: Man darf wohl ohne Übertreibung sagen, dass dies ein großer Tag für alle freien Gallier ist.
2: Das dürften heute wohl nicht nur die berühmtesten Gallier der Welt, Asterix und Obelix, über René Goscinny sagen. Der Sohn jüdischer Einwanderer aus Polen und der Ukraine lernt schon sehr früh die Kraft des Humors.
3: Ich bin der jüngste von zwei Kindern. Vater war Alkoholiker und schlug Mutter. Sehr schnell bemerkte ich, dass das Lachen ein Schutzmantel war. Ich war glücklich, wenn ich jemanden zum Lachen brachte.
2: Nach dem Abitur arbeitet Goscinny in einer Werbeagentur und er koloriert Kinderbücher. Er bewirbt sich in den 1940er Jahren als Zeichner für Walt Disney. Vergeblich.
4: Kunstbanausen.
24: Du nimmst mir das Wort aus dem Mund, Markus Schmalzlockus.
2: Seine Zeichnungen gelten unter Verlegern als eher durchschnittlich. Ein Wink des Schicksals? Denn in Brüssel lernt er Anfang der 50er Jahre den französischen Zeichner Albert Uderzo kennen und schreibt ab sofort die Texte für seine Comicfiguren, anstatt weiter zu zeichnen. Er bringt Kapitän Pit Pistol zum Sprechen, findet die richtigen Worte für Reporter Luke Junior, Indianer Umpapa und er entwirft den kleinen Nick.
25: Aber wer sind Sie, junger Mann?
26: Asterix, erkennst du mich nicht?
4: Asterix.
2: 1959, Goscinny erweckt seine bekannteste Figur zum Leben. Zusammen mit Zeichner Uderzo. Die Figur wird ein Klassiker.
5: Eines Tages kam ein Herr zu uns, der eine neue Jugendzeitschrift machen wollte. Er wollte vor allem, dass ihr französisches Kulturgut zugrunde liegt. Und als wir so in den hintersten Ecken der französischen Geschichte suchten, stießen wir auf die Gallier.
24: Jupiter, wie viele feindliche Männer haben sich euch entgegengestellt?
6: Also es waren über den Daumen, würde ich sagen, recht betrachtet war es nur einer.
7: Ach ja, so ein großer, ein kleiner.
2: Anfang der 60er dann Goscinnys letzter großer Streich. Der Gegenentwurf zu Asterix dem Gallier.
3: Ich wollte eine Parodie auf die Bosheit machen. Is no good, den Großvisier.
8: Ich will Kalif sein anstelle des Kalifen, wie ich ihn hasse aus meiner Seele tiefen.
3: Ich liebe das Wortspiel. Ein Beispiel dafür sind die Namen in Is no good. Zum Beispiel Muskelprotz oder Is very blöd. So etwas macht mich für Stunden glücklich.
2: Goscinny wird nur 51 Jahre alt. Er stirbt 1977 in Paris. Heute verwalten die beiden Töchter von Goscinny und Uderzo das Erbe ihrer Väter. Der Meister der Sprechblasen kam am 14. August 1926 auf die Welt. Heute vor 100 Jahren.
24: Und lasst euch nicht den Himmel auf den Kopf fallen.
1: Die Empfehlung nehmen wir gern noch mit. Dankeschön mit dem Kalenderblatt hier Oliver Rustemeyer und dem Erfinder von Asterix und Co. Kurz vor 13 Uhr ist es. Wir sind beim Wetter und damit guten Tag Diana Weise in unserem Wetterstudio. Ich weiß gar nicht, wie das Wetter gerade in Gallien ist, aber bei uns ziemlich heiß nehme ich an.
25: Ja, das ist über weiten Teilen Europas so heiß und natürlich auch bei uns haben wir es jetzt nochmal mit zwei extrem heißen Tagen zu tun. Und das heißt am Nachmittag Höchstwerte zwischen 30 und 36 Grad. Das Hochdruckgebiet sorgt noch dafür, dass die Sonne kaum gestört wird durch Wolken und dass es auch heute trocken ist und auch am Abend noch teilweise leicht über 30 Grad gemessen werden. Erst in der Nacht geht es dann weiter runter auf Tiefstwerte zwischen 20 und 13 Grad.
1: Also da können wir nochmal durchlüften. Wird das in den nächsten Nächten auch so sein?
25: Es wird also jetzt in der Nacht schon teilweise schwierig sein, durchzulüften und auch in der Nacht zum Sonntag. Dann allerdings, weil da auch Schauer und Gewitter durchziehen und man da natürlich aufpassen muss. Morgen kann es schon am späteren Nachmittag, am Abend für einzelne Hitzegewitter reichen. Bis dahin aber ist es noch mit sehr viel Sonnenschein eben nochmal sehr heiß mit 33 bis 37 Grad.
1: Und was tut sich dann am Wochenende genau?
25: Dann wird also morgen schon mal am Nachmittag möglicherweise ein Hitzegewitter da sein. Und die Nacht zum Sonntag bringt dann eigentlich den Wetterumschwung weg von dieser Hitze. Das heißt, am Sonntag sind die Temperaturen zwischen 23 und 28 Grad zu finden. Und es regnet ab und zu, auch Gewitter sind noch mit dabei. Die Sonne ist dann nicht mehr so dauerhaft zu sehen. Am Montag hat sich dann noch ein bisschen kühlere Luft durchgesetzt. Die Höchstwerte am Montag 20 bis 24 Grad. Aber am Tag selber halten sich die Schauer wahrscheinlich in Grenzen. Die nächsten größeren Schauer erwarten wir am Dienstag. Da kommt dann ein neues Tiefdruckgebiet und insgesamt wird diese Woche auch Temperaturen im Sommerbereich und eben nicht mehr im Hitzebereich bringen.
1: Dankeschön. Diana Weise aus unserem Wetterstudio. Gleich 13 Uhr, Zeit für den frischen Nachrichtenüberblick und dann Themen bei uns der nächsten halben Stunde. Blink an die Tankstellen. Natürlich in diesen Tagen, Wochen, Monaten ist es teurer geworden. Und wir wollen mal hinterschauen, warum zum Beispiel Diesel gerade vergleichsweise noch teurer ist. Und wir reden über die Auswirkungen von Hitze und Trockenheit in Deutschland, wie wir es gerade skizziert bekommen haben in unserem Wettergespräch. Die Debatte über eine Grundgesetzänderung und Klimaanpassungen ist im Gange. Den neuesten Stand, den wollen wir abbilden in der kommenden halben Stunde.

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1: Um 13 Uhr mit Mirko Jugelt. Thüringens Ministerpräsident Mario Vogt geht juristisch gegen die Aberkennung seines Doktortitels vor. Wie das Verwaltungsgericht Chemnitz dem MDR mitteilte, ist die Klageschrift gegen die TU Chemnitz eingegangen. Die Uni hatte im Januar entschieden, Vogt die Doktorwürde zu entziehen. Sie wirft ihm vor, in seiner Doktorarbeit unsauber gearbeitet zu haben. Vogts Widerspruch gegen die Entscheidung war von der TU zurückgewiesen worden. Im Erzgebirge ist ein Hubschrauber verunglückt. Wie die Feuerwehr dem MDR mitteilte, kam dabei der Pilot ums Leben. Er sei mit dem Hubschrauber zum Kalken in der Luft unterwegs gewesen und dann in einem Wald bei Seematal abgestürzt. Die Absturzursache ist noch unklar. Augenzeugen hatten von einer weit sichtbaren Rauchsäule berichtet. Der Waldbrand in der Eifel ist näher an die Gemeinde Hürtgenwald herangerückt. Wie der Landkreis mitteilte, ist der Ortsteil Gai betroffen. Das Feuer sei noch rund 200 Meter von den Häusern entfernt. Löschzüge versuchten, die Flammen aufzuhalten. Evakuierungen sind nach Angaben des Landrats vorerst nicht notwendig. Das gelte so lange, bis der Wind nicht auffrische. Am frühen Morgen hatten 1800 Menschen in der Gemeinde Hürtgenwald ihre Häuser verlassen müssen. Hessische Ermittler haben ein Betrugsnetzwerk in Brasilien ausgehoben. Wie die Generalstaatsanwaltschaft Frankfurt am Main mitteilte, hatte die Bande im November 2023 bei deutschen Bankkunden Geld abgebucht. Dafür hätten sie ein fehlerhaftes Software-Update bei einem Zahlungsdienstleister ausgenutzt. Binnen weniger Tage sei ein Millionenschaden entstanden. In Brasilien seien 4 Menschen festgenommen worden. 3 Verdächtige seien in Europa identifiziert worden. Die freien Tankstellen fordern die Abschaffung der 12-Uhr-Regel. Bei einer Umfrage des Branchenverbands BFT sprachen sich gut 2/3 für eine vollständige Abschaffung aus. Der Verband erklärte, die Kunden tankten bis 12 Uhr. Danach werde gewartet. Die Kunden hätten auch keinen Vorteil, weil die Mineralölkonzerne Risikoaufschläge einpreisten. Freie Tankstellen machen rund 1/4 der Verbandsmitglieder aus. Das waren die Nachrichten. Das Wetter mit den aktuellen Temperaturen: Brocken leicht bewölkt, 24 Grad, sonst überall sonnig. Chemnitz 29, Dresden 28, Eisenach 30 Grad. Erfurt 29, Fichtelberg 23 Grad. Gera 30, Görlitz 27, Halle 30, Leipzig 29, Magdeburg 30 und Meiningen 28 Grad. Am Nachmittag meist sonnig, gebietsweise ein paar Wolken und trocken, sehr heiß, 30 bis 36 Grad, dazu schwacher bis mäßiger Südostwind. In der Nacht überwiegend sternenklar und trocken, Tiefstwerte 20 bis 13 Grad. Morgen erst sonnig, am Nachmittag von der Börde, vom Harz und vom Eichsfeld her Wolken, später einzelne starke Gewitter möglich, Höchstwerte dann 33 bis 37 Grad und am Sonntag gelegentlich Sonne, aber auch Wolken mit Schauern und Gewittern und sinkenden Temperaturen. MDR-Verkehrsdienst, A2 Richtung Berlin, zwischen Allerengersleben und Eilsleben stockender Verkehr, plus 10 Minuten. Die A2 Richtung Berlin ist zwischen Brandenburg und Netz nach einem Unfall gesperrt, 2 Kilometer Stau. Vorsicht am Stauende, hat sich noch ein Unfall ereignet. A9 Richtung Berlin, zwischen Marktschorgast und Münchberg Süd, Stau nach Unfall, plus 10 Minuten. A9 Richtung München, zwischen Marktschorgast und Dreieck Bayreuth, Kulmbach, stockender Verkehr. A13 Richtung Dresden, zwischen Schönefelder Kreuz und Drago, Stau nach einem Unfall, plus 15 Minuten. A17 Richtung Dresden, zwischen Breitenau-Schönwald und Bad Gottleuba, Stau, plus 20 Minuten. A72 Richtung Leipzig, zwischen Stolberg Nord und Kreuz Chemnitz, 7 Kilometer Stau wegen Bauarbeiten, 45 Minuten Verzögerung. A72 Richtung Hof, zwischen Kreuz Chemnitz und Chemnitz Süd, 3 Kilometer Stau an einer Baustelle, plus 20 Minuten. Und die B107 Chemnitz-Rochlitz ist zwischen Dietensdorf und Wiederau wegen Löscharbeiten gesperrt. Soweit der Verkehrsdienst, 13.04 Uhr.
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1: Am Mikrofon begrüßt Sie Sven Kochale in einen guten Tag. Zu keiner Zeit waren bei uns die Folgen des menschengemachten Klimawandels wohl so deutlich für zu spüren wie im Moment. Überall praktisch Trockenheit, Hitze, kaum noch Niederschläge. Auch an diesem Wochenende werden zum Teil extreme Temperaturen erwartet. Und die Debatte über die Konsequenzen ist in vollem Gange. Der Bauernverband befürchtet zum Beispiel erhebliche Ernteeinbußen. Vom Totalausfall ist gar die Rede, fordert Hilfe für die Landwirte und der Präsident des Umweltbundesamtes spricht sich dafür aus, den Hitzeschutz als gesamtstaatliche Aufgabe im Grundgesetz zu verankern und zu formulieren. Mario Kubina berichtet aus Berlin.
2: Ausgedörrte Felder, Niedrigwasser in Flüssen, Waldbrände. Die Folgen von Hitze und Dürre sind nicht zu übersehen. Das Umweltbundesamt wertet die Entwicklung der letzten Wochen als Alarmsignal. Das hat Behördenchef Dirk Messner deutlich gemacht.
3: Wir können unsere Klimaschutzziele im Augenblick Richtung 2030, 2040 nicht erreichen. Wir müssen da mehr tun. Und wir sehen bei der Klimaanpassung jetzt in diesem Sommer, dass wir nicht gut vorbereitet sind. Also loslegen,
2: sagt Messner im Interview mit dem Deutschlandfunk. Loslegen, aber wie? Der Bundesumweltminister von der SPD fordert, Klimaanpassung im Grundgesetz zu verankern, als gemeinsame Aufgabe von Bund und Ländern. Messner findet den Vorschlag gut.
3: Es würde erstmal ein Signal sein, dass Hitzeschutz notwendig ist, damit wir unsere Gesellschaft und unsere Wirtschaft vor den Folgen des gefährlichen Klimawandels schützen. Das wäre Signal Nummer eins. Und Signal Nummer zwei wäre, es geht um Gesundheitsschutz für Menschen.
2: In der Praxis könnte man so Mittel bündeln und eine größere Wirkung erzeugen, hofft der Chef des Umweltbundesamts. Allerdings, die nötige Parlamentsmehrheit für eine Verfassungsänderung ist nicht in Sicht. Die Union ist skeptisch, ob so ein Schritt wirklich etwas bringen würde. Doch auch der Präsident des Städte- und Gemeindebunds, Ralf Spiegler, schließt sich der Forderung nach einer Grundgesetzänderung an.
4: Wir brauchen natürlich auch die Antwort von Bund und Ländern auf die Frage des Klimaschutzes und der Klimaanpassung. Klimawandel zu leugnen, macht jetzt nun wirklich überhaupt gar keinen Sinn mehr. Und auch anzuerkennen, dass wir es in der Hand haben, das abzufedern.
2: Als Beispiele nennt der SPD-Politiker größere Verbundsysteme, um die Trinkwasserversorgung zu sichern. Oder Schattenspender auf öffentlichen Plätzen, um die Hitze erträglicher zu machen. Währenddessen rechnet der Bauernverband infolge der Trockenheit mit erheblichen Ernteeinbußen bis hin zum Totalausfall in manchen Gegenden. Verbandspräsident Joachim Ruckwied sagt im RND-Interview, vor allem bei Getreide und Raps sei mit Einbußen zu rechnen. Außerdem beklagt er hohe Belastungen für die Bauern.
5: Auf der einen Seite unterdurchschnittliche Erträge, auf der anderen Seite hohe Kosten bei Energie, bei Diesel.
2: Weshalb der Bauernverbandspräsident im Gespräch mit dem Sender Phoenix verlangt, die Steuern auf Diesel deutlich zu senken. Die Landwirtschaft stellt sich nach Ruckwieds Worten auf das veränderte Klima ein. Jetzt brauche man schnell widerstandsfähigere Sorten beim Anbau.
1: Soweit Mario Kubina aus Berlin. Es ist jetzt 2 Wochen her, dass tausende Migranten von Marokko aus in die spanische Exklave Ceuta regelrecht geströmt sind, zu Fuß oder auch schwimmend. Es hat Dutzende Todesopfer gegeben, darunter Kinder. Für morgen wird nun eine weitere Flüchtlingswelle befürchtet, aber die EU hat offenbar ihre Lehren gezogen. Wie die aussehen, das beschreibt Thomas Spickhofen in Brüssel.
6: Die EU-Organisationen beobachten die Situation genau, heißt es heute in Brüssel. Ein Team von EU-Innenkommissar Magnus Brunner ist vor Ort, gemeinsam mit Vertretern der Grenzschutzagentur Frontex, der europäischen Polizeibehörde Europol und Migrationsexperten. Auf die Frage, ob man in Brüssel jetzt schon wieder eine verstärkte Bewegung von Marokko in Richtung Spanien feststellt, will man sich zurzeit nicht festlegen. Marokkanische Behörden hatten vor erneuten falschen Aufrufen gewarnt. Diese Aufrufe in den sozialen Medien werden nun von den großen Plattformen wie TikTok, Facebook und Instagram strenger kontrolliert. Falls es sich um Falschmeldungen handelt, werden sie gekennzeichnet oder entfernt, heißt es heute in Brüssel. Grundlage dafür ist der Digital Services Act, kurz DSA, der EU, der den Plattformen eine Mitverantwortung für die Inhalte gibt, die sie verbreiten. Spanien könne außerdem finanzielle Unterstützung aus dem EU-Haushalt bekommen. Noch immer halten sich Tausende, vor allem minderjährige Migranten in Ceuta auf.
1: Thomas Spickhofen informierte und wir bleiben hier bei MDR aktuell noch beim Thema Asylpolitik. Deutschland und Italien streiten sich gerade über geflüchtete Menschen. Einige von ihnen waren nach Europa geflüchtet, in Italien angekommen.
7: anschließend aber nach Deutschland weitergereist, wo sie mittlerweile leben. Die italienische Regierung weigert sich nun, diese Migranten zurückzunehmen. Es geht aber auch noch um eine junge Somalierin, die eigentlich kommenden Mittwoch ausgeflogen werden sollte oder soll. Nikolaus Nützel zum Stand der Dinge.
8: Italiens Regierung sieht keinen Grund, drei Flüchtlinge wieder aufzunehmen, die Deutschland in den Staat zurückbringen möchte, über den sie in die EU eingereist sind. Das habe die Regierung in Rom der Bundesregierung jetzt offiziell mitgeteilt, berichten italienische Medien. Im Mittelpunkt steht der Fall einer 22-jährigen Frau aus Somalia. Sie war im Frühjahr mit einem Flüchtlingsboot auf der italienischen Insel Lampedusa angekommen und anschließend nach Deutschland weitergereist, wo Familienangehörige von ihr bereits seit mehr als 1,5 Jahrzehnten leben. In Somalia drohe ihr eine Zwangsverheiratung, hatte die junge Frau angegeben, die sich derzeit in Nordbayern aufhält. Nach den sogenannten Dublin-Regeln muss grundsätzlich jeweils das Land, über das Flüchtlinge in die EU einreisen, entsprechende Anträge bearbeiten. Doch das Dublin-Verfahren sei lange Zeit faktisch außer Kraft gewesen, argumentiert die italienische Regierung. Erst internationale Vereinbarungen von Anfang Juni hätten es wieder funktionsfähig gemacht. Der Fall der jungen Somalierin und zweier weiterer Flüchtlinge, die Deutschland zurück nach Italien bringen will, sei aber älter. Deswegen sei eine Rückführung nicht akzeptabel.
7: Uhr 11 ist es jetzt. Nur wenige Tage im Amt und schon muss der frisch vereidigte Präsident Kolumbiens eine Katastrophe bewältigen. Das Erdbeben, bei dem mindestens 270 Menschen ums Leben gekommen sind. Das ist eine erste harte Prüfung für die neue Regierung. Das Land an sich ist politisch gespalten und das könnte jetzt beim Krisenmanagement der neuen Regierung auch zum Verhängnis werden. Die Situation beschreibt unsere Korrespondentin Christina Fiermöbus.
9: Mit bloßen Händen gräbt Paula Campos in einem Trümmerberg, der einst ein 8-stöckiges Hotel war. Zusammen mit Dutzenden weiteren Freiwilligen sucht sie seit Stunden unermüdlich nach Überlebenden. 13 Menschen sollen in dem Gebäude gewesen sein, als das Erdbeben von Montagmorgen hier im westkolumbianischen Pereira zuschlug. Wir bilden Menschenketten, um die Trümmer so schnell wie möglich zu beseitigen. Je mehr wir sind, desto besser. Und desto eher können wir die darunter Verschütteten erreichen. Wir glauben, dass sich noch Menschen lebend unter den Trümmern befinden. Wir werden die Hoffnung nicht aufgeben. Deshalb sind wir bereit, rund um die Uhr durchzuarbeiten. Private Initiativen und Hilfsorganisationen organisieren in den betroffenen Erdbebengebieten, so gut es geht, Unterstützung, liefern Medikamente, bieten Schlafsäcke, ein Dach über dem Kopf. Helfen, wo der Staat versagt. Die Kritik an Präsident Abelardo Della Espriella wird lauter. An vielen Orten sind lange Zeit nach dem Erdbeben keine Rettungsteams zu sehen. China, Brasilien, El Salvador, Spanien, Mexiko, sie alle bieten offenbar Hilfe an. Und die Regierung lehnt Unterstützung aus dem Ausland in Form von zusätzlichen Rettungskräften zunächst ab. Will nur Geld und Hilfsgüter annehmen. Es gäbe genug Hilfstrupps, heißt es. Unsere Rettungsteams stehen bereit, sagt Mexikos Präsidentin Claudia Sheinbaum. Aber sie wurden nicht zugelassen. Della Espriella, ein rechtskonservativer Populist und Politikneuling, der gern auch gegen internationale Organisationen wettert, ist noch nicht einmal eine Woche im Amt, als das schlimmste Erdbeben seit Jahrzehnten Kolumbien heimsucht. Nach massiver Kritik lenkt die Regierung teilweise ein. Einige Rettungskräfte dürfen kommen. Auffällig dabei, nur Trupps aus politisch nahestehenden Ländern, wie etwa den USA, haben bisher eine Genehmigung bekommen.
10: Ich glaube, es gibt keine humanitäre Hilfe, die ganz unpolitisch ist,
9: sagt Annalena Dieselmann. Sie lebt seit 14 Jahren in Cali, einer der Städte, die heftig vom Erdbeben erwischt worden sind. Dieselmann arbeitet im Institut für Sozialforschung und koordiniert die humanitäre Hilfe vor Ort mit. Dem Präsidenten gehe es um Abgrenzung zur Vorgängerregierung.
10: Das war ja auch schon im Wahlkampf der O-Ton, dass viele der Probleme, die Kolumbien konfrontiert sieht, mit der letzten Regierung zu tun haben. Also dass quasi die letzten 4 Jahre dieser progressiven Regierung dafür gesorgt haben, dass viele Institutionen nicht funktionieren. Und er versucht sich ja so ein bisschen zu profilieren als der Retter, der jetzt das Land wieder so auf Vordermann bringt.
9: Das am besten im Alleingang. unter seiner Kontrolle. Kolumbien gilt als tief gespalten. Auch eine geordnete Amtsübergabe gab es nicht. Das Ergebnis? Der neue Präsident kennt die Strukturen nicht. Teils sind in den Katastrophenschutzbehörden noch Menschen aus der Vorgängerregierung verantwortlich. Eine chaotische und politisch aufgeladene Situation auf Kosten derer, die jetzt dringend Hilfe benötigen.
7: Die Reportage von Christina Fee Möbus. Gleich 14:15, 13.14 Uhr ist es. Unser Top-Thema in den Nachrichten zu dieser Stunde. Thüringens Ministerpräsident Mario Vogt geht juristisch gegen die Aberkennung seines Doktortitels vor. Nach MDR-Informationen ist die Klageschrift gegen die TU Chemnitz eingegangen. Die Uni hatte entschieden, dem Regierungschef die Doktorwürde zu entziehen. Weitere Meldungen hat jetzt Mirko Jugelt.
1: Wegen der Trockenheit hat in Thüringen jetzt auch der Landkreis Weimarer Land die Wasserentnahme eingeschränkt. Wie das Landratsamt mitteilte, darf ab morgen kein Wasser mehr aus Flüssen und Bächen gepumpt werden. Zuvor hatte bereits der Landkreis Schmalkalden-Meiningen eine solche Maßnahme verhängt. An der kroatischen Adriaküste sind durch einen Waldbrand mehrere Menschen verletzt worden. Medienberichten zufolge wurden 14 Verletzte in Krankenhäuser gebracht, darunter 7 mit lebensgefährlichen Verbrennungen. Nahe der Touristenstadt Omis mussten in der vergangenen Nacht rund 1000 Menschen vor den Flammen fliehen. Die Supermarktkette Kaufland hat tiefgekühlte Erdbeeren ihrer Eigenmarke K-Classic zurückgerufen. Betroffen ist die 300-Gramm-Packung erntefrische Erdbeeren mit Mindesthaltbarkeitsdaten zwischen Februar und April 2028. Sie könnten mit Noroviren verunreinigt sein. Diese können Brechdurchfall auslösen. Die Erdbeeren wurden unter anderem in Sachsen und Sachsen-Anhalt verkauft. Das Wetter? Am Nachmittag viel Sonne, einzelne Wolken und trocken, 30 bis 36 Grad. In der Nacht meist sternenklar und trocken, 20 bis 13 Grad. Morgen anfangs sonnig, allmählich Wolken, später einzelne starke Gewitter, 33 bis 37 Grad. MDR aktuell Verkehrsdienst, A2 in Richtung Berlin, zwischen Allerengersleben und Eilsleben, 5 Kilometer stockender Verkehr an einer Baustelle, plus 10 Minuten. Die A2 Richtung Berlin ist zwischen Brandenburg und Netz nach einem Unfall gesperrt, zurzeit Stau. Vorsicht am Stauende, hat sich noch ein Unfall ereignet. A9 Richtung Berlin zwischen Markt Schorgast und Münchberg Süd, Stau nach Unfall, plus 10 Minuten. A9 Richtung München zwischen Markt Schorgast und Dreieck Bayreuth-Kulmbach, stockender Verkehr, plus 15 Minuten. A13 Richtung Dresden zwischen Schönefelder Kreuz und Rago.

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1: Es mag bei der Hitze in diesen Tagen etwas schwer fallen, an den Winter und an Schnee zu denken. Die kalte Jahreszeit scheint noch weit weg, aber die Energieunternehmen machen gerade genau das und versuchen jetzt langsam die Gasspeicher voll zu bekommen. Und dabei fällt auf, dass der Füllstand deutlich geringer ist als in den Vorjahren. Der Gasversorger VNG spricht von etwa 50%. Ist das vielleicht zu wenig zu diesem Zeitpunkt und müssen wir uns jetzt Sorgen machen? Darüber reden wir mit der SPD-Energieexpertin Nina Scheer. Sie sitzt im Bundestagsausschuss für Wirtschaft und Energie, wo die Versorgungslage regelmäßig beraten wird. Guten Tag zu Ihnen.
2: Guten Tag, Herr Kochhalle.
1: Müssen wir damit rechnen, dass wir bei einem aktuellen Füllstand von 50% kalte Heizungen im Winter haben werden?
2: Nein, das ist von diesen Füllstandssituationen nicht abzuleiten, weil wir anders als in den früheren Jahren heute stärkere Vorsorge über LNG-Terminals haben. Die haben zwar auch ihre Nachteile, LNG hat grundsätzlich auch seine Nachteile, auch klimaschutzseitige Nachteile, aber es ist als Folge damals des Angriffs Russlands auf die Ukraine und unserer damaligen Abhängigkeit, sehr einseitigen Abhängigkeit von Russland, ja eine Entscheidung getroffen worden, dass wir mehr die Bezüge auf LNG und damit auch auf den Tankertransport und nicht mehr Pipeline-Transport fokussieren. Wir haben jetzt einen sehr hohen, deutlich höheren LNG-Anteil. Teilweise wird der zwar auch über Pipelines, über die Niederlande zu uns gebracht und über Norwegen, aber regasifiziert. Also ursprünglich ist es LNG. Das meiste kommt jetzt aus den USA. Insofern hat diese Umstellung stattgefunden und das bedeutet, in den Momenten, in denen stärkere Nachfrage ist, ist mehr über LNG nachholbar, als es über die bisher geltenden Versorgungsmaximen realisiert wurde. Und deswegen sind wir heute nicht ganz so abhängig von den Speichern, ja, als es noch vor ein paar Jahren war. Und deswegen sind diese Füllstandssituationen, die wir heute vorfinden, kein Alarmsignal.
1: Also LNG ist jetzt das Zauberwort, weil da eine Infrastruktur viel passiert ist, weil Verträge neu abgeschlossen worden sind mit Norwegen zum Beispiel. Aber wäre es nicht sinnvoller, trotzdem jetzt schon ein bisschen mehr als 50% in den Speichern zu haben?
2: Ja gut, man muss halt immer abwägen, also solange es nicht wirklich bedrohlich ist in Richtung Versorgungsunsicherheit oder dass man einfach zu wenig hatte in Richtung Verknappung, ist es nicht sinnvoll, noch mehr vorzuhalten, weil jedes Mehr an Vorhaltung von Erdgas in den Speichern auch enorm viel kostet. Und wir wollen ja auch nicht unbedingt hohe Preise haben. Ja? Also man muss eben immer in diesen Weg finden, dass man einerseits die Versorgungssicherheit gewährleistet, andererseits damit aber auch keine preisliche Überforderung stattfinden lässt, die vermeidbar wäre. Man darf also nicht mehr Vorsorge leisten, als wirklich notwendig ist, aus diesen preislichen Gründen.
1: Auch wenn man voraussehen könnte, dass die Preise natürlich im Winter dann noch höher sein werden, als wir sie jetzt zum Beispiel auf den Märkten haben?
2: Das muss man natürlich mit einkalkulieren. Trotzdem muss man auch, das ist halt einfach ein bisschen im spekulativen Raum, ja. Also wir werden im Winter natürlich eine höhere Nachfrage haben und die Kriege der Welt lassen natürlich auch nicht unbedingt ruhig schlafen, was überhaupt die Situation angeht mit Ressourcen, Versorgung. Deswegen wollen wir ja auch perspektivisch und so schnell wie möglich wegkommen von unseren Abhängigkeiten von den fossilen Ressourcen. Aber übrigens ist das auch ein Stichwort, was uns anleiten sollte, uns nicht überzuversorgen mit fossilen Ressourcen. Wir wollen ja schließlich auch die Alternativen anreizen. Und wenn wir jetzt staatlicherseits immer dafür sorgen, dass noch mehr als unbedingt benötigt an fossilen Gasen vorgehalten wird, dann schadet das wettbewerblich auch allen aufzubauenden Alternativen, also den regenerativen Energien und den Speichern. Das wollen wir ja auch nicht. Insofern, nur noch mal, um auf die Rahmenbedingungen noch mal kurz einzugehen, wir haben ja auch Sicherungsinstrumente, also Einkäufer sind jetzt nicht völlig frei darin, einfach nur das einzukaufen, was sie marktlich jetzt sinnvoll halten, sondern wir haben sogenannte Füllstandsvorgaben, die sind gesetzlich geregelt und die gelten im jetzigen Regelsystem noch bis März 2027. Und danach, also für den nächsten Winter, also im Winter 27, 28, da brauchen wir tatsächlich einen neuen rechtlichen Rahmen, um dann auch Gesetze

0: grundsätzlich die Versorgung sichergestellt zu wissen. Aber das wird jetzt gerade erarbeitet. Jetzt für den Winter, der jetzt bevorsteht, gelten noch die rechtlichen Rahmenbedingungen. Und da haben die Speicherbetreiber sogenannte Füllstandsvorgaben, die dann prozentual zu erfüllen sind. Und die könnten auch noch hochgesetzt werden durchs Bundesministerium für Wirtschaft und Energie. Aber mit den jetzigen Füllstandsvorgaben ist die Versorgung auch gesichert.
1: Sagt die SPD-Energieexpertin Nina Scheer. Dankeschön für das Gespräch und guten Tag zu Ihnen.
0: Ich danke Ihnen auch.
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1: 13.23 Uhr. Heute vor genau 70 Jahren ist der Dichter Bertolt Brecht in Berlin an den Folgen eines Herzinfarkts gestorben. Bis heute ist er einer der am meisten in Theatern gespielten Autoren. Nur Shakespeare wird häufiger gegeben. Dann folgt schon Brecht, vor noch Friedrich Schiller. Und genau für diese Theaterpraxis könnte sich heute rechtlich Entscheidendes ändern. Was dahinter steckt, beschreibt Stefan Mikiska.
3: Seit seiner Jugend hatte Bertolt Brecht infolge einer Herzerweiterung gesundheitliche Probleme. Aufgrund dieser Vorerkrankung kam es eigentlich nicht völlig überraschend, als er am 14. August 1956 mit nur 58 Jahren an einem Herzinfarkt starb.
4: An die Nachgeborenen. Wirklich, ich lebe in finsteren Zeiten. Das arglose Wort ist töricht. Eine glatte Stirn deutet auf Unempfindlichkeit hin. Der Lachende hat die furchtbare Nachricht nur noch nicht empfangen.
3: Heute ist Bertolt Brecht also seit 70 Jahren tot. In Deutschland erlischt damit das Urheberrecht an seinen Werken. Der Ordnung halber allerdings sei betont, noch nicht exakt heute, sondern nach üblicher rechtlicher Praxis zum 1. Januar 2027. Damit wird Brechts Werk gemeinfrei. Seine Texte dürfen also im neuen Jahr von jeder Mann und jeder Frau ohne Erlaubnis und ohne Gebühren genutzt, kopiert oder verändert werden. Das ist gerade bei Brecht von sehr großer Bedeutung, denn sein Werk wurde bisher von seinen Erbinnen und deren Rechtevertretern besonders scharf beschützt. Wir erinnern uns, vor 11 Jahren inszenierte Regisseur Frank Castorf am Residenztheater München Brechts Frühwerk Baal von 1918-19, ein Stück über eine amoralische, wüste Hauptfigur. Und Castorf agierte frei wie meist. Er verlegte das Stück in das kriegsversehrte Indochina von 1953. Der Regisseur erweiterte den Originaltext auf insgesamt 4,5 Stunden Spieldauer. Im Namen der Rechtenachfolger Brechts verklagte der Suhrkamp Theaterverlag das Resi und bekam Recht. Obwohl das Stück sowohl beim Publikum wie bei der Kritik ein großer Erfolg war, die Inszenierung sogar zum Berliner Theatertreffen eingeladen worden war, konnte Dramaturg Sebastian Huber nach dem Urteilsspruch nur einen Teilerfolg verbuchen.
5: Natürlich ging es jetzt erstmal darum, so viele Vorstellungen wie möglich noch hinzubekommen, weil wir ja nicht eigentlich ein juristisches, sondern in der Hauptsache ein künstlerisches Interesse haben und diese Vorstellung zeigen wollen. Das ist ja das Einzige, warum wir überhaupt hier sitzen.
3: Es blieb dann bei gerade einer weiteren Aufführung in München und bei dem ehrenvollen Auftritt beim Theatertreffen in Berlin. Brecht-Enkelin Johanna Schall meint heute, das Residenztheater habe damals schlichtweg vergessen, den Aufführungstext rechtzeitig bei den Rechteinhabern einzureichen. Der Umgang mit dem Theatererbe Brechts war bis heute extra kompliziert. Da waren ja nicht nur die Texte, sondern auch noch die Regeln des epischen, später dialektischen Theaters. Schauspieler sollen nicht in ihren Rollen verschwinden, sondern diese vorführen oder zeigen. Das lässt sich zum Beispiel durch sogenannte Verfremdungseffekte wie Masken oder ein bewusstes Aus-der-Rolle-Fallen erreichen. Damit könnte also mit dem 70. Todestag des Autors Schluss sein. Könnte. Denn überall dort, wo ein später Gestorbener inzwischen als Co-Autor Brechts gilt, da dauert das Urheberrecht bis 70 Jahre nach dessen oder deren Tod. So wird zum Beispiel die Drei-Groschen-Oper mit Verfasserin Elisabeth Hauptmann erst 2043 gemeinfrei. Die Mutter mit Urheberschaft Günter Weißenborn im Jahr 2039. Trotzdem könnte es jetzt ab dem Jahreswechsel natürlich zu einem neuen Brecht-Boom an den Bühnen kommen.
4: Was sind das für Zeiten, wo ein Gespräch über Bäume fast ein Verbrechen ist, weil es ein Schweigen über so viele Untaten einschließt?
1: Soweit der Bericht von Stefan Mikiska über Bertolt Brecht, der heute vor 70 Jahren gestorben ist. Kurz vor zwei ist es, wir sind beim Wetter. Guten Tag, Diana Weise, in unserem Wetterstudio. Was tut sich gerade?
2: Derzeit haben wir es weiterhin mit Hitze zu tun. Sozusagen das Hitzefinale dieses Jahr durchaus heute und morgen mit sehr hohen Temperaturen. 30 bis 36 Grad erwarten wir heute Nachmittag. Dazu gibt es ganz wenige Wolken und eben weiterhin Sonnenschein. Und auch am Abend ist es noch sehr warm bis hitzig, kann man vielleicht noch sagen. In der Nacht erst gehen die Temperaturen dann merklich runter auf 20 bis 13 Grad. Auch da gibt es kaum eine Wolke am Himmel, es ist trocken. Und somit morgen kann sich das Ganze nochmal steigern. 33 bis 37 Grad erwarten wir. Dazu allerdings wird die Sonne nicht den ganzen Tag durchscheinen, eher so in Sachsen. In Thüringen und Sachsen-Anhalt folgen dann am Nachmittag von Nordwesten her Wolken. Und das kann dann am späteren Nachmittag und am Abend durchaus dazu führen, dass da auch einige Hitzegewitter entstehen.
1: Wie geht's denn dann weiter?
2: In der Nacht zum Sonntag und am Sonntag werden wir von einer Kaltfront überquert. Heißt, dass es durchaus auch weitere Schauer und ein paar Gewitter geben kann und somit diese ganz heiße Luft erstmal abgedrängt wird, die Sonntagshöchsttemperaturen zwischen 23 und 28 Grad zu finden. Am Montag sogar noch ein bisschen niedriger, 20 bis 24 Grad. Und allgemein wird die nächste Woche dann auch wechselhafter.
1: Dankeschön. Diana Weise aus unserem Wetterstudio.
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1: Gleich 13.30 Uhr, dann gibt es den frischen Nachrichtenüberblick und dann Themen bei uns in der nächsten halben Stunde. Wachablösung in Asien. Wir sind bei den Wirtschaftsbilanzen und sehen, dass Südkorea und Taiwan Japan überholen bei den Exporten. Und in Mitteldeutschland kümmern wir uns um die sogenannten Warttürme von Quedlinburg. Jetzt kümmern sich junge Menschen um diese Türme und lernen dabei viel fürs Leben. Wie das geht, auch das ein Thema in den nächsten 30 Minuten.
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10: Um 13.30 Uhr mit Mirko Jugelt. Thüringens Ministerpräsident Mario Vogt geht juristisch gegen die Aberkennung seines Doktortitels vor. Wie das Verwaltungsgericht Chemnitz dem MDR mitteilte, ist die Klageschrift gegen die TU Chemnitz eingegangen. Die Uni hatte im Januar entschieden, Vogt die Doktorwürde zu entziehen. Sie wirft ihm vor, in seiner Doktorarbeit unsauber gearbeitet zu haben. Vogts Widerspruch gegen die Entscheidung war von der TU zurückgewiesen worden. Im Erzgebirge ist ein Hubschrauber verunglückt. Wie die Feuerwehr dem MDR mitteilte, kam dabei der Pilot ums Leben. Er sei mit dem Hubschrauber zum Kalken in der Luft unterwegs gewesen und dann in einem Wald bei Semertal abgestürzt. Die Absturzursache ist noch unklar. Augenzeugen hatten von einer weit sichtbaren Rauchsäule berichtet. Das Gesundheitsamt im Vogtlandkreis rät dringend vom Baden in der Talsperre Pirk ab. Wegen der hohen Temperaturen hätten sich Blaualgen massenhaft vermehrt. Der Kontakt könne die Haut reizen, zu Übelkeit oder anderen Beschwerden führen. Auch Tiere könnten auf Blaualgen reagieren und sollten ebenfalls nicht ins Wasser gehen. Bläulich-grünlich getrübtes Wasser sei ein Anzeichen für das Vorhandensein der Bakterien. Zum Druckverlust während eines Ryanair-Flugs von Griechenland nach Memmingen sind neue Details bekannt geworden. Die US-Flugsicherheitsbehörde macht nach eigenen Angaben einen abgebrochenen Flügel im Triebwerk für den Zwischenfall verantwortlich. Das Teil sei nach dem Start gegen den Flugzeugrumpf gekracht. Der Aufprall habe einen Druckverlust ausgelöst. Bei dem Zwischenfall Ende vergangenen Monats wurde ein Fenster beschädigt und ein Passagier beinahe hinausgesogen. Mitreisende hätten ihn festgehalten und ins Innere zurückgeholt. In Konstanz ist auf dem Bodensee ein Schiff gegen die Hafenmauer gefahren. Nach Angaben der Polizei wurden 12 Menschen verletzt. Sie wurden vor Ort versorgt. Rettungskräfte seien im Einsatz. Wie die Reederei mitteilte, wurde der Katamaran schwer beschädigt. Gefahr durch auslaufende Betriebsstoffe bestehe nicht. Das Schiff pendelt zwischen Konstanz und Friedrichshafen über den Bodensee. Die Unfallursache ist nicht bekannt. Das waren die Nachrichten. Das Wetter mit den aktuellen Temperaturen. Artern heiter 31 Grad, Dresden sonnig 29, Eisenach sonnig 31, Erfurt sonnig 30 Grad, Gardelegen heiter 31, Hoyerswerda sonnig 30, Magdeburg leicht bewölkt 32 Grad, Neuhaus am Rennweg sonnig 27, Oschatz sonnig 31, Plauen sonnig 30, Wernigerode leicht bewölkt 33 und Wittenberg sonnig 30 Grad. Am Nachmittag meist sonnig, gebietsweise ein paar Wolken und trocken, sehr heiß, 30 bis 36 Grad, dazu schwacher bis mäßiger Südostwind. In der Nacht überwiegend sternenklar und trocken, Tiefstwerte 20 bis 13 Grad. Morgen erst sonnig, am Nachmittag von der Börde, vom Harz und vom Eichsfeld her Wolken, später einzelne starke Gewitter möglich, Höchstwerte 33 bis 37 Grad. Am Sonntag gelegentlich Sonne, aber auch Wolken mit Schauern und Gewittern, sinkende Temperaturen. MDR-Verkehrsdienst, A2 Richtung Berlin, zwischen Allerringersleben und Eilsleben stockender Verkehr, plus 10 Minuten. Die A2 Richtung Berlin ist zwischen Brandenburg und Netz nach einem Unfall gesperrt. 2 Kilometer Stau, Vorsicht am Stauende, hat sich noch ein Unfall ereignet. A4 Frankfurt Richtung Dresden, zwischen Jena Zentrum und Stadtroda stockender Verkehr an einer Baustelle. Vorsicht auf der A9 Richtung München, zwischen Weißenfels und Naumburg liegt ein Plasteteil auf der rechten Fahrspur. A9 Richtung München, zwischen Markt Joggers und Reichweiröth-Kulmbach stockender Verkehr, plus 15 Minuten. A17 Richtung Dresden, zwischen Reitenau-Schönwald und Bad Gottleuba Stau, plus 10 Minuten. A72 Richtung Leipzig, zwischen Stolberg Nord und Kreuz Chemnitz, 7 Kilometer Stau, eine halbe Stunde Verzögerung. Und die B107 Chemnitz-Rochlitz ist zwischen Dietensdorf und Widerau wegen Löscharbeiten gesperrt. Soweit der Verkehrsdienst, 13.34 Uhr.
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11: Am Mikrofon begrüßt Sie Sven Korale. Ihnen einen guten Tag. Hat eine Hamburger Finanzbeamtin der Traditionsbank MM Warburg dabei geholfen, zu Unrecht vereinnahmtes Steuergeld zu behalten? Das könnte brisant werden, die Antwort auf diese Frage. Und das Oberlandesgericht Köln hat in diesem Fall jetzt nach Informationen des WDR die Hauptverhandlung zugelassen. Damit wurde zum ersten Mal in der Aufarbeitung des sogenannten Cum-Ex-Steuerskandals eine Vertreterin des Staates auf der Anklagebank sitzen. Die neuen Entwicklungen beschreibt Andreas Braun.
12: Es geht im konkreten Fall um die Hamburger Finanzbeamtin Daniela P. und die Frage, ob sie der Warburg Bank geholfen hat, 90 Millionen Euro zu Unrecht vereinnahmtes Steuergeld erstmal behalten zu dürfen. Geld, das aus Cum-Ex-Geschäften der Bank stammte. Diesen Verdacht sieht die Staatsanwaltschaft Köln und hat Anklage gegen Daniela P. wegen Beihilfe zur Steuerhinterziehung beim Bonner Landgericht eingereicht. Das Landgericht kam jedoch im März zu dem Ergebnis, dass keine ausreichende Wahrscheinlichkeit vorliege, dass P. sich strafbar gemacht habe, und ließ die Anklage nicht zu. Die Staatsanwaltschaft legte daraufhin Beschwerde vor dem Oberlandesgericht Köln ein. Und das hat nach WDR-Informationen nun entschieden, dass der Fall doch vor Gericht kommt. Der Anwalt von Daniela P. hatte die Vorwürfe gegen sie stets zurückgewiesen. Die Warburg Bank hatte ihre Cum-Ex-Gelder erst zurückgezahlt, nachdem sie verurteilt worden war. Zum ersten Mal in der Aufarbeitung des Cum-Ex-Steuerskandals würde damit eine Vertreterin des Staates auf der Anklagebank sitzen. Bislang mussten sich Banker, Steueranwälte und Aktienhändler mehrerer Firmen verantworten. Mit den Cum-Ex-Geschäften haben sich die Akteure Steuern erstatten lassen, die nie jemand gezahlt hat. Ein Griff in die Staatskasse, der das Gemeinwohl insgesamt schätzungsweise mindestens 10 Milliarden Euro gekostet hat.
11: Wie Deutschland gilt auch Japan als Exportnation, aber jetzt ist etwas passiert, was bis vor kurzem noch als undenkbar gehandelt wurde. Mit Südkorea und Taiwan haben gleich zwei Länder Japan beim Export überholt. Die neuen Zahlen kennt Johannes Edelhoff.
13: Für Japan ist die Nachricht ein Warnsignal. Taiwan und Südkorea, zwei relativ kleine Staaten, exportieren in Dollar gemessen mehr als Japan. Jahrzehntelang stand das Land für Hightech-Exporte, Autos, Maschinen, Robotik. Doch beim wichtigsten Boom der Gegenwart, bei Chip- Chips für künstliche Intelligenz haben Taiwan und Südkorea die Nase vorn, sagt Martin Schulz, Chefökonom des japanischen Technologiekonzerns Fujitsu. Seit mehr als 25 Jahren analysiert er Japans Wirtschaft und den technologischen Wandel.
14: Wir haben gegenwärtig in Asien einen ganz enorm halbleitergetriebenen Exportboom. Dahinter steckt natürlich die globale Investition in künstliche Intelligenz. Dabei sind Korea und Taiwan führend in der Welt. Japan ist nur ein Zulieferer. Taiwan, Korea führen ganz klar.
13: Südkorea profitiert besonders von Speicherchips für KI-Rechner. Taiwan von der Chipfertigung bei TSMC und von Hardware für Rechenzentren. Weltweit bauen Microsoft, Google und andere ihre KI-Infrastruktur massiv aus. Die Nachfrage ist enorm. Aber ist das schon eine Wachablösung oder nur ein Ausschlag im Mega-KI-Zyklus?
14: Die Halbleiterindustrie war immer zyklisch. Im Moment wird sie hyperzyklisch sein. Es ist ein extremer Zyklus. Wenn wir langfristig nach Gewinnern aus dem KI-Boom suchen, müssen wir uns die Unternehmen angucken, die KI am besten einsetzen. Solche Unternehmen gibt es sowohl in Japan wie in Deutschland und das sind nicht die Unternehmen, die im Moment die Halbleiter herstellen oder die Datenzentren bestücken.
13: Denn Japan selbst exportiert keineswegs weniger. In Yen gerechnet waren die Ausfuhren im ersten Halbjahr sogar so hoch wie nie zuvor seit dem Beginn der vergleichbaren Statistik 1979. Der schwache Yen drückt allerdings den Wert in Dollar und damit auch Japans Position im internationalen Vergleich. Schulz hält Japan mit seiner breiten Industrie deshalb langfristig weiter für gut aufgestellt. Südkorea und Taiwan profitieren derzeit stärker vom KI-Boom und sind wegen ihrer Konzentration auf die Chipindustrie auch stärker abhängig.
14: Davon gewinnen überproportional Korea und Taiwan. Sie sind in diesen Industrien konzentriert. Langfristig wird KI vor allen Dingen Unternehmen, die KI einsetzen, zur weiteren Wachstum verhelfen. Hier gewinnt Japan.
13: Ob aus dem aktuellen Vorsprung also eine dauerhafte Wachablösung wird, ist offen. Am Ende entscheidet sich der KI-Wettlauf womöglich nicht daran, wer die meisten Chips exportiert, sondern wer sie am besten nutzt.
11: 13.39 Uhr ist es jetzt. US-Präsident Donald Trump lässt nicht davon ab, dem Kennedy Center seinen Namen zu geben oder geben zu wollen, obwohl ein Gericht ihm das bereits untersagt hatte und der Namenszug bereits einmal von der Fassade entfernt werden musste. Wie die neuen Entwicklungen sind, beschreibt Samuel Jakisch.
15: Die Machtprobe geht in die nächste Runde zwischen dem Kennedy Center, den Gerichten und Donald Trump. Der US-Präsident ist der Kuratoriumsvorsitzende der berühmten Kulturinstitution in Washington, D.C. Dessen Trump-freundliches Führungsgremium wollte das Kennedy Center zunächst umbenennen in Trump-Kennedy Center. Doch das hatte ein Bundesgericht untersagt. Der bereits aufgebrachte goldene Schriftzug musste wieder runter von der Fassade. Nun startet das Kuratorium einen neuen Versuch. Statt eines neuen Namens soll an der Außenfassade nun eine Art Widmung erscheinen, restauriert und renoviert von Präsident Donald J. Trump. Von diesem Plan berichten übereinstimmend mehrere US-Medien. Ob das Kennedy-Kuratorium das Vorhaben umsetzen kann, ist schwer absehbar, denn auch diesmal müssten erst Gerichte zustimmen. Trump hatte bereits kurz nach Beginn seiner zweiten Amtszeit angekündigt, so wörtlich anti-amerikanische Propaganda am Kennedy Center bekämpfen zu wollen. Seitdem tauschte Trump das Führungspersonal aus und ließ die Theater-, Tanz- und Konzertbühne wegen Renovierung schließen. Auch diese Schließung kritisierten die Gerichte zuletzt. Stattdessen soll ein eingeschränktes Veranstaltungsprogramm möglich bleiben.
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16: Mit Philipp Weiskirch und mit der Leichtathletik. Ja, was war das für ein Abend gestern bei der EM in Birmingham? 5 Medaillen gab es für das deutsche Team und die goldene im Zehnkampf, die ging an Leo Neugebauer. Der gebürtige Görlitzer siegte vor Niklas Kaul. Das war wirklich ein extrem spannendes Finale. Ja, und vor einer Stunde hatte mein Kollege Raimo Hinsdorf die Gelegenheit, mit Leo Neugebauer zu sprechen. Wir hören noch mal rein.
17: Mit letzter Kraft haben Sie gestern Abend auf den 1500 Metern Ihre Goldmedaille verteidigt. War denn noch ein bisschen Puste für die Ehrenrunde da?
18: Ja, klar. Also ich lag da erstmal ein bisschen, aber das ist auch okay. Und dann genau, habe ich ein paar Leute umarmt, meine Freunde, Familie und alle, die geholfen haben. Und dann ging es auf die Ehrenrunde.
17: Und eine anschließende Party, die war vielleicht auch noch drin mit letzter Kraft.
18: Ja, die war fällig, auf jeden Fall. Da schon nochmal gut mit meinem, vor allem mit meinem Dad auch nochmal gut getanzt und ein paar Drinks waren dabei, es war geil.
17: Wie geht man in so ein Mittelstreckenrennen, wenn man weiß, der Niklas Kaul, der ist da richtig stark, das wird jetzt schmerzhaft für mich. Hatten Sie diese 21 oder 22 Sekunden Polster und die entsprechende Meterdistanz immer im Hinterkopf?
18: Auf jeden Fall. Also wir wussten genau, wo ich ungefähr sein musste. Und ich meine, so oder so, es war ein Win-Win, einfach weil es ein deutsches 1-2 ist. Und ich meine, es ist einfach mega für Deutschland und wirklich, also es ist einfach geil.
17: Es ist bei den Europameisterschaften eine Titelpremiere für Sie. Anstrengend war es in der Hitze, aber auch mit diesen Umständen. Wie sehr hatte das Chaos an der Stabhochsprunganlage mit diesen notwendigen zusätzlichen Sprüngen denn physisch und nervlich an Ihnen gezehrt?
18: Also sehr, vor allem auch, weil es war ja auch sehr, sehr heiß und dann das Ganze hin und her und da muss man ja in dem ganzen Gefecht, was da los ist, auch noch so die Nerven behalten, um dann noch über die Latte drüber zu kommen. Es war echt nicht einfach. Aber wir haben es geschafft.
17: Es gibt in dieser Saison ja nicht so viele Gelegenheiten für die Zehnkämpfer, sich im Wettkampf zu präsentieren. Wie lange brauchen Sie nach so einem Kraftakt für die Regeneration? Und wird es eine Gelegenheit geben, sich in dieser Saison nochmal im Wettbewerb den Leichtathletikfans hierzulande zu zeigen?
18: Ja klar, also mein nächster Wettkampf ist jetzt ist ISTAF in 2 Wochen. Da freue ich mich schon mega drauf in Berlin. Da werden hoffentlich wieder richtig gut Fans dabei sein und nochmal zuschauen. Mein letzter Wettkampf im Jahr und dann wird erstmal ein bisschen Urlaub gemacht.
16: Diese Lockerheit, diese Freude, die ist einfach ansteckend von Leo Neugebauer. Das war also gestern und jetzt gehen wir live rüber nach Birmingham zur EM. Jens-Jörg Rieck, unser Reporter. Denn es tut sich ja noch einiges. Wie hat sich denn beispielsweise der Leipziger Robert Facken im Vorlauf über die 1500 Meter geschlagen?
19: Das war eine große Freude. Die ersten 6, es gab 2 Läufe. Jedes Laufes kam direkt weiter. Sonst gibt es ja immer so eine Regelung für die Zeitschnellsten. Die diesmal nicht. Also er musste unter die ersten 6. Er ist 2. geworden. Hinter dem Briten Whiteman hat das souverän gemacht, hat das Rennen total kontrolliert. Und viel wichtiger, mit Blick auf das Wochenende, da gibt es ja dann erst das Finale über die angesprochenen 1500 Meter. 2 der ganz großen Namen sind nicht da. Der Meilenweltrekordler Josh Kerr ist nicht hier und der Titelverteidiger Jakob Ingebrigtsen, den habe ich schon gesehen und übertragen, aber über die 5000 Meter, da gewann er ja vor Florian Brem und insofern ist die Bahn so ein bisschen frei, sogar in Richtung Medaille und das wäre natürlich toll für den Mann, der den deutschen Rekord über diese Strecke aufgestellt hat. Ansonsten geht es hier für die Mehrkämpferin, um das noch schnell zu sagen, nicht ganz so gut los. Eine ist super glücklich, Sophia Weißenberg aus Leverkusen. Wir sind bei den 7-Kämpferinnen erst bei der 2. Disziplin beim Hochsprung. Die ist richtig gut dabei. Die beiden anderen, vor allen Dingen Sandrina Sprengel, die hat schon hier dicke Tränen vergossen. Ganz schlechter Start in die Hürden hinein. 1,71 im Hochsprung. Also es gab Licht, das war Faken, und es gab auch ein bisschen Schatten. Das kam jetzt von den Mehrkämpferinnen.
16: Die Leichtathletik EM in Birmingham. Dankeschön, Jens-Jörg Rieck. Ja, und schnell noch zu einer anderen EM nach Paris. Die Schwimmer sind unterwegs. Was war heute Vormittag so los? Lars Becker weiß es.
20: Das Duell Teil 2, Johannes Liebmann gegen Sven Schwarz, fällt aus. Die beiden hatten über 800 Meter Freistil Gold und Silber geholt. Aber Schwarz konnte sich heute im Vorlauf über 1500 Meter nicht für das morgige Finale qualifizieren. Der Vize-Weltmeister über diese Strecke schwamm zwar die insgesamt 5. schnellste Zeit, aber das reichte in der teaminternen Ausscheidung nicht aus. 2 waren schneller und nur 2 pro Nation dürfen ins Finale einziehen. Oliver Klemet, über 800 Meter noch an den Teamkollegen gescheitert, war diesmal sogar der Vorlauf-Schnellste vor Johannes Liebmann. Also lautet das Duell über 1500 Meter jetzt Liebmann gegen Klemet, der sich von den Freiwasserstrapazen der letzten Woche erholt hat. Außerdem stark Melvin Imudo als Vorlauf-Dritter über 50 Meter Brust. Der Finalabschnitt am Abend verspricht weitere Medaillen für den DSV. Isabel Gose, Lukas Mertens und Angelina Köhler haben exzellente Chancen auf einen Podiumsplatz. Für Anna Elend ist Bronze möglich.
16: Das sind doch gute Aussichten. Und soweit erstmal der Sport.
10: Bis 13.45 Uhr. Unser Top-Thema an den Nachrichten zur Stunde. Thüringens Ministerpräsident Mario Vogt geht juristisch gegen die Aberkennung seines Doktortitels vor. Nach MDR-Informationen ist die Klageschrift gegen die TU Chemnitz eingegangen. Die Uni hatte entschieden, dem Regierungschef die Doktorwürde zu entziehen. Weitere Meldungen hat jetzt Mirko Jubelt.
21: In Thüringen ist die Zahl der BAföG-Empfänger auf einen Tiefststand gesunken. Wie das Statistische Landesamt mitteilte, erhielten im vergangenen Jahr rund 19.100 Menschen die Förderung. Das seien 18,5% weniger als im Vorjahr. Die durchschnittliche BAföG-Summe habe pro Person bei 621 Euro im Monat gelegen. In Nordrhein-Westfalen steht ein Gerichtsazubi im Verdacht, 3 Raubüberfälle begangen zu haben. Nach Angaben des Justizministeriums soll der 21-Jährige am vergangenen Montag in Dienstlaken einen Getränkemarkt, eine Bäckerei und eine Tankstelle überfallen haben. Einen Tag später sei er festgenommen worden und in Untersuchungshaft gekommen. In Südtirol ist ein deutscher Wanderer tödlich verunglückt. Nach Angaben der Bergrettung war der 58-Jährige gestern zu einer Wanderung aufgebrochen und am Abend nicht zurückgekehrt. Bei einer groß angelegten Suchaktion hätten die Einsatzkräfte den Mann schließlich in schwer zugänglichem Gelände gefunden. Das Wetter: bis zum Abend viel Sonne, einzelne Wolken, trocken 30 bis 36 Grad. In der Nacht meist sternenklar und trocken 20 bis 13 Grad. Morgen anfangs sonnig, allmählich Wolken, später einzelne starke Gewitter, 33 bis 37 Grad. MDR Aktuell Verkehrsdienst, A2 Richtung Berlin, zwischen Allerengersleben und Eilsleben stockender Verkehr, plus 10 Minuten. Die A2 Richtung Berlin ist zwischen Brandenburg und Netz nach einem Unfall gesperrt. Stau, Vorsicht, am Stauende hat sich noch ein Unfall ereignet. A4 Frankfurt-Dresden, zwischen Jena Zentrum und Stadtroda stockender Verkehr. Vorsicht auf der A9 Richtung München, zwischen Weißenfels und Naumburg liegt ein Plasteteil auf der rechten Fahrspur. Zwischen Markt Schorgast und Dreieck Bayreuth-Kulmbach 4 Kilometer stockender Verkehr, 15 Minuten Verzögerung. A17 Richtung Dresden zwischen Breitenau-Schönwald und Bad Gottleuba Stau plus 10 Minuten. A72 Richtung Leipzig zwischen Stolberg-Nord und Kreuz Chemnitz 7 Kilometer Stau wegen Bauarbeiten plus 30 Minuten. Und die B107 Chemnitz-Rochlitz ist zwischen Dietensdorf und Widerau wegen Löscharbeiten gesperrt. Soweit der Verkehrsdienst, 13.48 Uhr.
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11: In Sachsen-Anhalt gibt es eine ganze Menge Windräder und Photovoltaikanlagen. Sie alle dienen der Stromerzeugung. Doch wohin mit dem ganzen Strom, wenn die Sonne scheint und der Wind weht? In Leuna oder bei Leuna ist jetzt Deutschlands größter Batteriespeicher ans Netz gegangen. Der speichert überschüssige Energie und kann so etwa 600.000 Menschen, Verbraucher, einen Tag lang mit Strom versorgen. Das entspricht einer Großstadt wie Leipzig. Marc Weirich über das Zukunftsprojekt.
0: Von oben sieht er unspektakulär aus. Der Batteriespeicher der Firma Münch Energie aus Oberfranken. Große, graue Container, allesamt sind sie vollgestopft mit Lithium-Ionen-Akkus aus chinesischer Herstellung. Batteriespeicher XXL. Sie gelten als wichtiger Bestandteil der Energiewende, sagt Geschäftsführer Mario Münch.
5: Die größte Herausforderung ist bei den erneuerbaren Energien, Sonne und Wind, die Volatilität. Beim Strom muss man das über Batteriespeicher regeln und diese Peaks einfach aufnehmen, wenn sie da sind, die billige Energie lagern und dann rausschieben, wenn sie auch gebraucht wird.
0: Aktuell kann die Anlage rund 500 Megawattstunden Strom speichern. Strom, der bei uns im Süden des Landes erzeugt wurde, meist aus Solar- und Windkraft. Perspektivisch sollen es sogar 800 Megawattstunden werden. Das klingt gigantisch und ist es auch.
5: Deutschland ist massiv im Rückstand in Sachen Stromspeicherung. Wir regeln ständig Strom ab, wir zahlen für abgeregelten Strom. Das muss aufhören.
0: Den Steuerzahler hat die Anlage übrigens keinen einzigen Euro gekostet. Nach Unternehmensangaben wurde das Energieprojekt vollständig privat finanziert. Von 200 Millionen Euro ist die Rede. Und Sachsen-Anhalt hat eine Menge davon, sagt CDU-Ministerpräsident Sven Schulze.
22: Es sorgt dafür zum einen verlässliche Energie für die Unternehmen hier in der Region. Die wiederum können ihre Arbeitsplätze sichern und schaffen. Das zweite ist die Bürgerbeteiligung. Die Menschen, die hier leben, haben was davon, nämlich einen Bürgerstrompreis. Und das dritte ist, es gibt auch noch eine ordentliche Gewerbesteuer.
0: Der Stadt Leuna winken angeblich Steuereinnahmen von 20 bis 40 Millionen Euro. Ein Bürgerstrompreis zwischen 25 und 26 Cent pro Kilowattstunde ist in Aussicht gestellt. Das Problem allerdings, Deutschland benötigt etwa 80 Batteriespeicheranlagen in dieser Größenordnung. Davon ist man noch ein ganzes Stück entfernt.
11: 13.50 Uhr ist es damit geworden. Hier ist MDR Aktuell. Die Briten sind ja bekannt für ihren Humor und der darf mitunter auch einigermaßen bizarr sein. Jüngstes Beispiel ist eine Wahl in der englischen Grafschaft Essex. Dort ging es immerhin um einen Platz im Parlament und ein Spaßkandidat bekam dort erstaunlich viele Stimmen. Der Bewerber trat mit einem Kostüm auf, das an einen Weltraumkrieger erinnert, mit Umhang und mit Mülltonne als Helm. Zum Sieg hat es zwar nicht gereicht und doch diskutiert Großbritannien jetzt fast mehr über ihn als über den Gewinner der Wahl, den Rechtspopulisten Nigel Farage. Reden wir also darüber mit unserem London-Korrespondenten, mit Christoph Prösse, den ich herzlich begrüße. Christoph, wie schräg ist dieser Spaßkandidat unterwegs?
2: Das ist ja jemand, der schon bei anderen Wahlen so angetreten ist, mit einem, ich würde es mal nennen, Monty-Python-Humor aus den 70er Jahren, Mülltonne über dem Kopf, und auf einmal wurde die Sache ernst, weil nämlich dort in Clacton die anderen großen Parteien keine Kandidaten aufgestellt haben. Hintergrund war, dass ja Nigel Farage diese Wahl ausgelöst hatte. Er steckt in einer Spendenaffäre, wollte davon ein Stück weit auch ablenken, und da haben die anderen Parteien gesagt, da machen wir nicht mit. Auf einmal mitten im Zentrum Count Binface. Und er hat dann auf einmal auch Interviews gegeben, ein Programm vorgelegt, aber da bleibt er natürlich in seinem Humor. Sprich, er hat empfohlen, um beispielsweise Schlaglöcher zu schließen, würde er dann gerne das Labour-Programm ausgedruckt in diese Schlaglöcher reinstecken. Oder aber er sei öfter in Clacton unterwegs als in Washington. Das war ein Seitenhieb auf seinen Konkurrenten Nigel Farage, der sehr viel in den USA reist.
3: Ja, was treibt denn diesen Count Binface an und welche Botschaft schickt der Komiker? Ein solcher ist er ja ins Land.
2: Ich glaube, es ging oft auch darum, Politik nochmal zu spiegeln, vielleicht auch Missstände aufzudecken, unterhaltsam. Und das war über mehrere Jahre sein Konzept. Dahinter steckt ja der Comedian John Harvey, der also diese Figur, diese Kunstfigur aufgesetzt hat. Und als dann deutlich wurde, er ist eigentlich einer derjenigen, die möglicherweise noch am meisten Stimmen bekommen würde in dieser Wahl, da wurde die ganze Sache dann, glaube ich, ein bisschen ernster. Und da sind ihm dann eben auch Fragen gestellt worden, ob er sich lustig macht über die Demokratie, was er denn eigentlich wirklich erreichen will, was denn passieren würde, wenn er beispielsweise gewinnen würde, was jetzt nicht passiert ist. Aber das waren dann doch auf einmal Sachen, die ein bisschen ernster waren als diese reine Comedy-Figur.
3: Aber er war am Ende nicht wirklich eine Gefahr für Nigel Farage?
2: Ja, zwischenzeitlich sah es mal so aus, weil er hat dann auch einen Wahlkampf beschritten und wie gesagt viel Medienpräsenz gehabt, und es haben sich dann natürlich viele hinter ihm versammelt, die nicht die Möglichkeit hatten, eine andere Partei, eine aussichtsreiche, gegen Nigel Farage zu wählen, und dann hat sicherlich der ein oder andere Labour-Wähler oder vielleicht auch wer normalerweise die Konservativen gewählt hätte, hat dann vielleicht doch gedacht, na gut, dann, wenn es schon nicht Farage sein soll, von meinem persönlichen Standpunkt aus, dann wähle ich eben Count Binface. Insofern, er hat heute 26,9% abgeräumt, Nigel Farage 63,3%. Dort Clacton, das ist ein Wahlbezirk, der ist sehr Reform UK Heartland, also da sind viele Anhänger der Partei. Deshalb war das eigentlich nicht wirklich eine Gefahr, dass Nigel Farage hier verlieren konnte.
3: Aber Wahlkampf mit ein bisschen Humor in Großbritannien. Dankeschön unserem London-Korrespondenten Christoph Prössel.
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3: 13.54 Uhr ist es jetzt, zurück nach Mitteldeutschland. Überwachungskameras gab es im Mittelalter ja noch nicht und deswegen unterhielten viele Städte Wachtürme in der Umgebung, von wo aus vor heranrückenden Feinden zum Beispiel gewarnt wurde. Besonders viele dieser sogenannten Warttürme hat Quedlinburg. Ein paar ältere Bürger hielten diese Türme viele Jahre lang in Schuss. Und nun kümmern sich mehr und mehr die Jungen darum und erlernen dabei auch noch alte Handwerkstechniken. Carsten Heuss berichtet.
23: Erst wird gesägt, dann gehämmert. Johann Richter schlägt eine hölzerne Stütze unter den Türsturz des Lehturms vor den Toren Quedlinburgs. Ein paar Steine im mittelalterlichen Gemäuer des einstigen Wachturms haben sich gelockert.
24: Das ist jetzt einfach zur Sicherung, wenn wir hier gleich die Fugen rausnehmen, damit der Stein nicht runterfallen kann und dass wir die Fugen dann erneuern können.
23: Johann ist 19, kommt eigentlich aus Hannover und gehört zum mobilen Einsatztrupp der Jugendbauhütte Quedlinburg. Die hat vor ein paar Monaten die Pflege der 7 noch erhaltenen Quedlinburger Warttürme übernommen.
24: Wir fahren ab und zu hin, eigentlich so einmal im Monat. Und wenn irgendwie konkreter Handlungsbedarf steht, also irgendwie Fugen kaputt sind oder ein Anstrich gemacht werden muss, dann machen wir das gleich.
23: Johann und seine Mitstreiter, insgesamt 23 Jugendliche, absolvieren in der Quedlinburger Jugendbauhütte der Deutschen Stiftung Denkmalschutz ein freiwilliges soziales Jahr in der Denkmalpflege. Maurer und Lehmbauer Andreas Scheel leitet sie an.
25: Wir hatten in diesem Jahr viele interessante Aufträge. Unter anderem war auch ein Backofenbau dabei, Zimmerarbeiten dabei, Steinmetzarbeiten. Das sind alles Sachen, wo man mal reinschnuppert. Und dann geht es eigentlich nicht darum, etwas zu lernen, sondern irgendwie sich in so ein Gebäude reinzudenken und mitzubekommen, was für Handgriffe eigentlich alles dazugehört, um historische Substanzen zu erhalten und zu sichern. Also man darf das immer nicht verwechseln mit einer Ausbildung.
23: Trotzdem lernen die Jugendlichen viele Handwerkstechniken, mit Holzarbeiten zum Beispiel, Mörtel anmischen oder verfugen, freut sich Niva Weske, 20 Jahre alt und aus Dresden.
26: Super für auch mal was mit der Hand zu machen, ganz viel auszuprobieren, und man kann halt nichts falsch machen und man kann immer fragen und ganz viel Neues probieren, und ist cool. Jetzt kann ich verfugen. Okay.
23: Nach 3 Stunden Arbeit in der Hitze sind die Schwachstellen am Lehturm ausgebessert. Noch den schweren Stein im Türstotz einsetzen, verfugen, fertig. Wieder ist etwas vollbracht, freut sich Johann Richter.
24: Dann, wenn das Denkmalamt sagt, gut, können wir so lassen. Das ist ein sehr schönes Gefühl, wenn man da so viele, viele Stunden Arbeit investiert hat. Und am Ende sieht es gut aus und was abgeschlossen, das ist ein schönes Gefühl.
3: Auch bei dieser Hitze? Da machen wir mal ein Fragezeichen hinter, aber vielleicht naht ja auch die Abkühlung bei solchen Arbeiten. Wir sind verbunden mit Diana Weise. Guten Tag in unserem Wetterstudio. Wie ist es bei den Temperaturen gerade, Diana?
1: Da haben wir es weiter mit sehr großer Hitze zu tun. 34 Grad sind in Halberstadt zum Beispiel erreicht und allgemein geht es noch weiter hoch heute Nachmittag und da sind wir dann in einem Bereich zwischen 30 und 36 Grad angekommen. Sonnenschein gibt es auch weiter reichlich, Wolken wirklich nur kleine und meistens auch nicht allzu viele. Und somit wird es auch heute Nachmittag trocken bleiben und der Wind, der aus Südost weht, der ist zwar spürbar, aber eben bringt nicht unbedingt eine Erfrischung mit, auch am Abend nicht. Und das dann bei 25 bis 32 Grad am Abend.
3: Wie geht es dann weiter Richtung Wochenende?
1: Wir starten also sehr warm in das Wochenende, weil auch die nächste Nacht nicht mehr unbedingt überall als kühl zu bezeichnen ist. Morgen scheint die Sonne weiter, aber unser Hochdruckgebiet, das uns ja jetzt erstmal bis zum Freitag begleitet hat, das ist weiter gewandert. Morgen liegt es über Osteuropa und wir gelangen immer mehr unter Tiefdruckeinfluss. Und somit werden morgen Nachmittag vor allem in Sachsen-Anhalt und Thüringen schon mal Wolken aufziehen von Nordwesten her. Und es kann am späteren Nachmittag, vielleicht auch erst am Abend, für einzelne Hitzegewitter reichen, die man aber dann im Blick behalten sollte, weil da durchaus auch Unwettergefahr besteht. Denn auch morgen ist sehr viel Energie nochmal in der Atmosphäre und die Höchstwerte erwarten wir zwischen 33 und 37 Grad.
3: Und ist dann die große Hitze überstanden, zumindest zeitweise, oder geht's weiter?
1: Das wird dann für Mitteldeutschland erstmal der Fall sein, dass die Hitze vorüber ist. Und das passiert in der Nacht zum Sonntag und am Sonntag dann mit einigen Schauern und Gewittern, dass die heiße Luft abgedrängt wird und es doch immer wieder auch dichte Wolken am Sonntag gibt. Temperaturen dann 24 bis 28 Grad, also auch noch sommerlich.
3: Dankeschön. Diana Weise aus unserem Wetterstudio.
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3: Damit haben wir es gleich 14 Uhr, eine halbe Minute fehlt noch, dann gibt es den frischen Nachrichtenüberblick und ein Thema bei uns in der nächsten halben Stunde. Wir reden über europäische Asylpolitik und über die spanische Exklave Ceuta. Dort munkelt man, dass es einen neuen Ansturm von Migranten aus Marokko oder Nordafrika geben könnte. Wie man sich in Spanien und der EU darauf vorbereitet, das wollen wir beleuchten in der nächsten halben Stunde.
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21: Um 14 Uhr mit Mirko Jugelt. Thüringens Ministerpräsident Mario Vogt geht juristisch gegen die Aberkennung seines Doktortitels vor. Wie das Verwaltungsgericht Chemnitz dem MDR mitteilte, ist die Klageschrift gegen die TU Chemnitz eingegangen. Die Uni hatte im Januar entschieden, Vogt die Doktorwürde zu entziehen. Sie wirft ihm vor, in seiner Arbeit unsauber gearbeitet zu haben. Vogts Widerspruch gegen die Entscheidung war von der TU zurückgewiesen worden. Nach dem tödlichen Hubschrauberabsturz im Erzgebirge hat die Chemnitzer Polizei zusammen mit der Bundesstelle für Flugunfalluntersuchung die Ermittlungen aufgenommen. Wie die Behörden mitteilten, dauern die Arbeiten am Unglücksort in dem Wald bei Semmertal weiter an. Der Pilot kam ums Leben. Er war mit dem Hubschrauber zum Kalken in der Luft, als es zum Absturz kam. Die Ursache ist noch unklar. Der Waldbrand in der Eifel ist näher an die Gemeinde Hürtgenwald herangerückt. Wie der Landkreis mitteilte, ist der Ortsteil Gai betroffen. Das Feuer sei noch rund 200 Meter von den Häusern entfernt. Löschzüge versuchten, die Flammen aufzuhalten. Evakuierungen sind nach Angaben des Landrats vorerst nicht notwendig. Das gelte so lange, bis der Wind nicht auffrische. Am frühen Morgen hatten 1.800 Menschen in der Gemeinde Hürtgenwald ihre Häuser verlassen müssen. Nach der Insolvenz des Schweinezuchtunternehmens Geestferkel sind für alle Standorte in Sachsen-Anhalt neue Investoren oder Betreiber gefunden worden. Wie das Landesverwaltungsamt in Halle mitteilte, gibt es damit eine Perspektive für den Weiterbetrieb oder zumindest für die weitere Versorgung der Tiere. Die Behörden würden die Standorte weiter engmaschig kontrollieren. Geestferkel hatte Ende Juli einen Insolvenzantrag gestellt. Das Unternehmen gehört zu den größten Ferkelerzeugern Deutschlands und hat seinen Sitz in Niedersachsen. Die freien Tankstellen fordern die Abschaffung der 12-Uhr-Regel. Bei einer Umfrage des Branchenverbands BFT sprachen sich gut 2/3 für eine vollständige Abschaffung aus. Der Verband erklärte, die Kunden tankten bis 12 Uhr. Danach werde gewartet. Die Kunden hätten auch keinen Vorteil, weil die Mineralölkonzerne Risikoaufschläge einpreisten. Freie Tankstellen machen rund 1/4 der Verbandsmitglieder aus. Das waren die Nachrichten. Das Wetter mit den aktuellen Temperaturen. Brocken heiter 25 Grad, sonst überall sonnig. Chemnitz 29, Dresden 29, Eisenach 31, Erfurt 29 Grad. Fichtelberg 25, Gera 31, Görlitz 28, Halle 32, Leipzig 31, Magdeburg 32 und Meiningen 29 Grad. Am Nachmittag meist sonnig, gebietsweise ein paar Wolken und trocken, sehr heiß, 30 bis 36 Grad, dazu schwacher bis mäßiger Südostwind. In der Nacht überwiegend sternenklar und trocken, Tiefstwerte 20 bis 13 Grad. Morgen erst sonnig, am Nachmittag von der Börde, vom Harz und vom Eichsfeld her Wolken. Später einzelne starke Gewitter möglich, Höchstwerte 33 bis 37 Grad. Und am Sonntag gelegentlich Sonne, aber auch Wolken mit Schauern und Gewittern, sinkende Temperaturen. MDR Verkehrsdienst, A2 Richtung Berlin, zwischen Allerengersleben und Eilsleben stockender Verkehr. Zwischen Wollin und Netzen Stau, 1 Stunde und 15 Minuten Verzögerung. A2 Richtung Hannover, zwischen Braunstädte und Allerengersleben Stau, plus 10 Minuten. A4 Richtung Frankfurt, zwischen Chemnitz Ost und Kreuz Chemnitz, Stau, plus 20 Minuten. A9 Richtung München, zwischen Markt Czorgast und Raik Bayreuth Kulmbach, stockender Verkehr, plus 15 Minuten. A13 Richtung Dresden, zwischen Westensee und Großküritz steht ein defektes Fahrzeug, hier 10 Minuten Verzögerung. Vorsicht auf der A13 Richtung Dresden, zwischen Dum und Lübben. Genau, ungesicherte Unfallstelle. A17 Richtung Dresden, zwischen Breitenau-Schönwald und Bad Gottleuba Stau, plus 20 Minuten. A72 Richtung Leipzig, zwischen Stolberg-Nord und Kreuz-Chemnitz, 7 Kilometer Stau, 15 Minuten mehr. Und die B107 Chemnitz-Rochlitz ist zwischen Dietensdorf und Wiederau wegen Löscharbeiten gesperrt. Soweit der Verkehrsdienst, 14.04 Uhr.
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3: Am Mikrofon begrüßt Sie Sven Kochale. Ihnen einen guten Tag. In Sachsen sitzen gerade 2 Männer in Untersuchungshaft, denen vorgeworfen wird, aktiv für die Terrororganisation IS aktiv gewesen zu sein. Und dafür sollen sie Geld erhalten haben. Worum es in diesen Fällen genau geht, beschreibt in Dresden unser Beobachter Arndt Groß.
12: Die beiden Männer stammen aus dem Irak. Sie sind 33 bzw. 27 Jahre alt. Der Vorwurf, der ihnen gemacht wird, Mitgliedschaft in einer terroristischen Vereinigung im Ausland. Es geht um den sogenannten Islamischen Staat. Beide Männer sollen als Kämpfer bezahlt worden sein und sollen in den Jahren 2016 und 2017 der Terrororganisation angehört haben. Bereits am Dienstag dieser Woche hatte es die erste Festnahme gegeben. Die Wohnungen der Verdächtigen in Königstein und Dresden sind durchsucht worden. Ein Richter hat die Haftbefehle in Vollzug gesetzt. Die Ermittlungen gegen Mitglieder des Islamischen Staats in Sachsen dauern bereits Monate an. Im März und April dieses Jahres hatte die Generalstaatsanwaltschaft Dresden und das Sächsische Polizeiliche Terrorismusabwehrzentrum 3 irakische Staatsbürger in Plauen, Chemnitz und Leipzig festgenommen und deren Wohnungen durchsucht, ebenfalls wegen Mitgliedschaft beim IS.
3: In Nordrhein-Westfalen bei Düren brennt seit gestern Abend ein Waldstück. Das Feuer in Hürtgenwald hat sich inzwischen auf einer Größe von etlichen Fußballfeldern ausgedehnt. Eine angrenzende Gemeinde musste deshalb komplett evakuiert werden. Hier reden wir über hunderte Menschen, die in Sicherheit gebracht wurden. Stefan Hase fasst zusammen, wie es in den Waldbrand dort steht.
13: Thomas aus Hürtgenwald hat mit seiner Familie den Ernst der Lage schon vor allen anderen erkannt.
14: Wir hatten gestern Nachmittag schon am späten Abend, haben wir gesagt, wir packen die Koffer, weil man sah das Feuer einfach, dass das da war und wusste noch, das ist in der Nähe von Gai und haben dann um kurz vor 3:30 nachts gesehen, das wird bedrohlich nah und dann haben wir uns ins Auto gesetzt, sind gefahren.
13: Kurz danach kam dann die Gefahrenmeldung in der Nina-Warn-App, den Gefahrenbereich zu verlassen. Parallel haben Bürgermeister Stefan Kranen und das Team der Feuerwehr um 3 Uhr heute Morgen entschieden, der Ortsteil Gai wird komplett evakuiert.
15: Wir haben gesagt, Sicherheit geht vor über alles. Und ich glaube, es ist besser für die Leute, sie sind hier in der Sicherheit und die blockieren auch nicht die Feuerwehrleute, das kommt ja auch noch hinzu. Die können da oben arbeiten, die Löschzüge, alles da arbeiten und ich denke, das war die richtige Entscheidung und wir hoffen so, dass wir den Ort verschont bekommen vom Feuer.
13: Doch während die einen versuchen, so schnell so viele Menschen wie möglich raus aus der Gefahrenzone zu bringen, kommen immer mehr Fremde von außen in das Gebiet hineingefahren und zwar Gaffer und Schaulustige.
14: Bis Holland kommen hier die Leute, das ist unglaublich, was hier los ist, alles nur stören.
13: Währenddessen müssen die betroffenen Anwohner so schnell es geht das Nötigste zusammenpacken und den Ort verlassen. Viele stehen dabei vor schweren Entscheidungen.
17: Also ich wollte so schnell wie möglich das Haus verlassen. Wir haben auch nichts mehr eingepackt und die Kinder haben geweint, die hatten richtig Angst. Ja, wir haben 2 Katzen und eine ist draußen, eine ist drin und wir machen uns da schon ein bisschen Sorgen.
13: Parallel geht der Kampf gegen die Flammen weiter. Insgesamt 350 Feuerwehrleute sind im Einsatz mit Löschhubschraubern, Wasserwerfern und schwerem Gerät am Boden. Auch Bauern aus der Region haben ihre Traktoren mit Wasserfässern beladen und kommen, um beim Löschen zu helfen. All das hilft, damit Bürgermeister Stefan Kranen am Vormittag sagen kann:
18: Wir haben die richtigen Entscheidungen getroffen und Menschen sind nicht zu Schaden gekommen, Häuser sind auch nicht abgebrannt. Das war so in den frühen Morgenstunden unsere größte Angst.
13: Wie sich die Lage jetzt weiterentwickelt, ist noch völlig offen. Die Feuerwehr spricht inzwischen von einem Red Flag Day, weil der Wind jederzeit das Feuer in eine andere Richtung lenken kann. Aber auch der Rauch wird zum Problem. Die Notunterkunft für die Menschen, die bereits in Sicherheit gebracht wurden, musste inzwischen ebenfalls evakuiert werden, weil Asche vom Waldbrand dorthin geweht wird. Also die Lage wird auch in den nächsten Stunden in Hürtgenwald dynamisch und gefährlich bleiben.
3: Stefan Hase berichtete, 14.08 Uhr ist es jetzt. Und wegen der hohen Zahl an Waldbränden, nicht nur dort in der Eifel, ist jetzt eine Diskussion darüber entstanden, wie künftig die Vorsorge auszusehen hat. Es ist die Rede inzwischen von einer Bundesfeuerwehr. Die SPD hat diesen Plan, diese Idee ins Spiel gebracht. Sie soll bei großen Feuern deutschlandweit die lokalen Einsatzkräfte unterstützen, um so den Bevölkerungsschutz, den Katastrophenschutz zu verbessern. Frage deshalb an unseren Beobachter in Berlin, Oliver Neuroth, was ist dran an dieser Idee der Bundesfeuerwehr?
19: Ja, diese Idee kommt von SPD-Fraktionsvize Esra Limbacher und sie klingt nach mehr, als eigentlich gemeint ist. Bei Bundesfeuerwehr denkt man vielleicht an eine eigene zentrale Organisation wie die Bundespolizei, aber es soll eher um eine Unterstützungseinheit gehen, dass eine Bundesfeuerwehr zum Beispiel spezielle Fahrzeuge zur Waldbrandbekämpfung zentral vorhält und dann gezielt dahin schickt, wo sie gebraucht werden. Denn es würde sich einfach nicht lohnen, wenn kleine freiwillige Feuerwehren vor Ort flächendeckend mit Löschfahrzeugen für den Kampf gegen Waldbrände ausgerüstet werden oder sogar mit Löschflugzeugen oder Löschhubschraubern. Die SPD spricht sich in ihrem bisherigen Bundestagswahlprogramm ausdrücklich dafür aus, dass die bisherigen Feuerwehrstrukturen so bleiben sollen, wie sie sind. Also Berufsfeuerwehren in größeren Städten, freiwillige Feuerwehren in kleineren Kommunen.
3: Anlass für Diskussion ist jetzt gerade dieser Großbrand in Nordrhein-Westfalen in der Eifel mit Weltkriegsmunition. Könnte möglicherweise in einem solchen Fall die Bundeswehr zur Waldbrandbekämpfung eingesetzt werden?
19: Die Bundeswehr kann im Inland nicht als normale Sicherheits- oder Polizeieinheit eingesetzt werden. Das steht so ganz klar im Grundgesetz. Aber da steht auch, die Bundeswehr darf zivile Stellen unterstützen. Bei einer Naturkatastrophe, etwa Hochwasser, Waldbrand oder einem schweren Unglück, die Bundesländer können die Streitkräfte dann dann anfordern. Und genau das ist beim Waldbrand im Hürtgenwald der Fall. Im Boden dort liegen ja große Munitionsreste aus dem Krieg. Der Einsatz für die zivilen Feuerwehrkräfte ist daher besonders gefährlich. Aus dem Grund sind spezielle Bundeswehrfahrzeuge im Einsatz, um zum Beispiel Schneisen in den Wald zu schlagen. Es bleibt aber dabei, dass die Einsatzleitung in so einem Fall bei der zivilen Feuerwehr bleibt. Die Bundeswehr unterstützt nur.
3: Oliver Neuroth berichtet da.

0: 2 Wochen sind tausende Migranten irregulär nach Ceuta gelangt. Sie kamen zum Beispiel aus Nordmarokko und zwar schwimmend. Und dieses Abenteuer endete für etliche Migranten tödlich. Aber noch immer harren Tausende in der Enklave Spaniens aus, darunter zahlreiche unbegleitete Minderjährige. Unterbringung und Versorgung sind also eine Herausforderung und außerdem alarmieren Gerüchte über eine Mobilisierung für einen weiteren massenhaften Grenzübertritt für den morgigen Samstag oder das Wochenende Sicherheitskräfte auf beiden Seiten der Grenze. Und auch die EU schaut gerade genau hin. Franka Welz berichtet.
1: In Ceuta hilft die Nachbarschaftsvereinigung des marokkanischen Viertels der Stadt Barrio del Príncipe, Familien wieder miteinander in Verbindung zu bringen. Ahmed Enfedal sagt, an dem Tag, als so viele gekommen seien, hätten sie ihnen erstmal dabei geholfen, über WhatsApp Kontakt mit ihren Familien aufzunehmen. Um ihnen zu sagen, dass sie in Ceuta angekommen sind und dass ihnen unterwegs nichts passiert ist. Und wenn sie minderjährig waren, dann haben wir direkt versucht, sie an das Jugendzentrum weiterzuleiten. Doch die Stadt ist weiterhin überfordert. Die Registrierung der unbegleiteten Minderjährigen verläuft schleppend. Man weiß nicht einmal genau, wie viele es sind. Es kursieren Zahlen von gut 1.500 bis sogar 6.000 Kindern und Jugendlichen. Das System sei völlig blockiert, sagt Maria Jiménez von der Hilfsorganisation ELIN. Bei den Mädchen hat die Registrierung zwar bereits begonnen, aber viele minderjährige Jungen saßen vor dem Eingang der Polizeistation, um Druck zu machen, damit auch ihre Registrierung endlich in Gang kommt. Der für die Beziehungen der Regierung in Madrid zu den Regionen des Landes zuständige Minister Ángel Víctor Torres erklärte bei seinem Besuch in Ceuta am Dienstag, die Zentralregierung unterstütze die Behörden in der Stadt nach Kräften, damit das alles schneller gehe und menschenwürdige Bedingungen für die Jugendlichen geschaffen würden. Viele schlafen teils in Parks oder auf einem Friedhof oder gleich auf Paletten oder Pappkartons auf der Straße. Man muss sich nur ansehen, wie es ihnen auf den Straßen von Ceuta geht, um zu erkennen, dass diese Minderjährigen unter anderen Bedingungen untergebracht werden müssen. Für die spanische Zentralregierung habe Familienzusammenführung oberste Priorität, so der Minister. Allerdings dürfen spanische Behörden Kinder in ihrer Obhut nicht einfach so zu ihren Eltern auf marokkanischer Seite zurückgehen lassen. Catalina Perazo von Save the Children Spanien erklärt, erstmal müssen wir die Familie finden und dann beweisen, dass sie das Kind sicher aufnehmen kann und dass man das Kind unter den aktuellen Umständen auch übergeben kann. Kollektive Rückführungen oder eine kollektive Entscheidung für eine ganze Gruppe von Kindern seien dabei kategorisch ausgeschlossen. Marokkos Justizminister sieht das anders. In einem Interview mit dem arabischen Dienst der Deutschen Welle forderte er, Marokko wolle seine Kinder zurück. Die Spanier sollen uns unsere Kinder zurückgeben. Wir haben keinerlei Absicht, irgendjemanden zu bestrafen. Sie sind minderjährig und nicht für ihre Handlungen verantwortlich. Wir bringen sie lediglich zu ihren Familien zurück. In der Zwischenzeit will Marokko offenbar mit allen Mitteln verhindern, dass noch mehr Jugendliche über die Grenze gehen. Mit Verweis auf Aufrufe in sozialen Medien am 15. August einen weiteren Massenandrang zu versuchen, reagiert das Innenministerium mit einer Machtdemonstration. Auf Instagram kursieren Bilder und Videos, wonach Sicherheitskräfte auf Bahnhöfen Reisende in Richtung Norden kontrollieren und den Anlass ihrer Reise wissen wollen. Außerdem sind Großaufgebote an der Grenze zu Ceuta zu sehen. Innerhalb der spanischen Exklave gilt derweil eine vorläufige Urlaubssperre für Angehörige des Militärs sowie Beamte der Guardia Civil.
0: Franka Welz berichtete. 14.15 Uhr ist es. 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Unser Top-Thema in den Nachrichten zur Stunde. Thüringens Ministerpräsident Mario Vogt geht juristisch gegen die Erkennung seines Doktortitels vor. Nach unseren Informationen ist die Klageschrift gegen die TU Chemnitz eingegangen. Die Uni hatte entschieden, dem Regierungschef die Doktorwürde zu entziehen. Weitere Meldungen hat jetzt Mirko Jugelt.
2: Die Weiße Flotte in Dresden hat ihren Betrieb vorerst eingestellt. Nach Angaben des sächsischen Dampfschifffahrt entfallen bis einschließlich Montag alle Linienfahrten. Grund ist der niedrige Wasserstand der Elbe. Am Pegel Dresden wurden heute früh 51 cm gemessen, Tendenz weiter fallend. Für die Techno-Parade Rave the Planet morgen in Berlin gelten verschärfte Sicherheitsmaßnahmen. Die Polizei erklärte, der Bereich rund um die Straße des 17. Juni werde massiv abgesperrt. Rund 1.500 Polizeibeamte seien im Einsatz. Zu Beginn der Parade soll es eine Schweigeminute für die Opfer des CSD-Angriffs vor 3 Wochen geben. In Thüringen hat am Morgen ein Bahnreisender für mehrere Polizeieinsätze gesorgt. Laut Bundespolizei bewarf der 27-jährige in Eisenach einen ICE mit einem Stein. Zuvor war er aus dem Zug verwiesen worden, weil er kein Ticket hatte. Später wurde er in Erfurt erneut ohne Fahrschein und mit zwei Messern von der Bundespolizei kontrolliert. Das Wetter: am Nachmittag viel Sonne, einzelne Wolken und trocken, 30 bis 36 Grad. In der Nacht meist sternenklar und trocken, 20 bis 13 Grad. Morgen anfangs sonnig, allmählich Wolken, später einzelne starke Gewitter, 33 bis 37 Grad. MDR aktuell Verkehrsdienst, A2 Richtung Berlin, zwischen Allerengersleben und Alsleben stockender Verkehr, plus 15 Minuten. A2 Richtung Berlin, zwischen Wollin und Netzen, Stau, 1 Stunde und 15 Minuten Verzögerung. A2 Richtung Hannover, zwischen Bornstedt und Allerengersleben, Stau, plus 10 Minuten. A4 Richtung Frankfurt, zwischen Chemnitz-Ost und Kreuz-Chemnitz, 20 Minuten mehr. A9 Richtung Berlin, zwischen Bad Klosterlausnitz und Eisenberg, Stau, plus 20 Minuten. A9 Richtung München, zwischen Markt Scharrast und Dreieck Bayreuth-Kulmbach, stockender Verkehr. A13 Richtung Dresden, zwischen Bestensee und Großküris,

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1: Wer in diesen Tagen unterwegs ist mit dem Auto, kann am Sonntag bislang auf relativ leere Straßen hoffen, vor allem deshalb, weil es ein Lkw-Fahrverbot gibt. Aber etliche Bundesländer haben das jetzt zumindest eine Zeit lang ausgesetzt. Das heißt also, auch am Sonntag könnte es deutlich voller werden auf den Autobahnen und Landstraßen. Grund sind hier die niedrigen Pegelstände der Flüsse, auf denen jetzt keine Waren mehr transportiert werden können. Und die Lkw sollen einspringen und neue Kapazitäten schaffen, auch am Sonntag. Nur hilft die Aufhebung des Sonntagsfahrverbots Verbot für Lkw wirklich? Maximilian Seib berichtet darüber und hat Beispiele.
2: Seit 10 Jahren ist der Hamburger Erwin Greifeld als Lkw-Fahrer unterwegs. Er transportiert Seekontainerware heute von Hamburg in ein Lager nach Bielefeld. Dass er und seine Kollegen jetzt auch sonntags fahren dürfen und sollen, hält Greifeld für wenig sinnvoll.
3: Also es ist Quatsch, weil aus meiner Sicht, wir haben einfach nicht genug Fahrer und Fahrzeuge, die das abdecken.
2: Zur Einordnung, um ein Binnenschiff zu ersetzen, braucht es etwa 100 Lkw. Das Problem, in Deutschland fehlen laut Wirtschafts- und Logistikverbänden schon jetzt rund 70.000 Lkw-Fahrer. Dazu kommt, mehr als jetzt dürfen Erwin Greifeld und seine Kollegen ohnehin nicht unterwegs sein. Da gibt es klare gesetzliche Vorschriften.
3: Und die besagen halt, dass wir nur eine bestimmte Zeit fahren dürfen und die besagen auch, wie viel Pause wir machen müssen. Wenn wir dann am Freitag erst um 20 Uhr nach Hause kommen, dann können wir natürlich nicht gleich am Sonntag wieder morgens um 6 Uhr starten, weil wir dann zum Beispiel eine volle sogenannte Wochenruhezeit noch nicht voll haben. Deshalb bringt das eigentlich überhaupt nichts.
2: Trotzdem setzt die Politik auf Lkw-Fahrten am Sonntag. Denn die Tiefststände des Rheins sorgen für Probleme, ganz besonders in der Stahl-, Chemie- und Mineralölindustrie, teils auch in der Baubranche. Unternehmen, die am Rhein ihre Standorte haben, kommen nur eingeschränkt an Rohstoffe und Vorprodukte. Deswegen wollen die zuständigen Ministerinnen und Minister der Länder alles auf die Straße bringen, was geht, auch sonntags. Karin Sieksmeier, Pressesprecherin im Wirtschaftsministerium Schleswig-Holstein.
4: Das beeinflusst natürlich die Lieferketten in ganz Deutschland. Also wenn da die Waren feststecken, dann kann das auch zu Versorgungsengpässen hier oben führen. Im Moment sehen wir das noch nicht so, aber das kann natürlich potenziell so sein.
2: Probleme bei Lieferketten, Versorgungsengpässe, das sind Schlagworte, die Sorgen machen können. Doch Frank Huster vom Bundesverband Spedition und Logistik gibt zumindest teilweise Entwarnung. Angst, dass man im Supermarkt nichts mehr bekommt, müsse man nicht haben.
5: So dramatisch würde ich es jetzt nicht zeichnen. Und zunächst einmal müssen wir festhalten, welche Güter auf der Binnenschifffahrt überhaupt transportiert werden. Das sind Mineralöle, Kraftstoffe, das sind chemische Güter, das sind Agrarmittel. Bei den Agrarmitteln kann es in der Tat sein, wenn Getreide transportiert wird, dass das dann weitergegeben wird und dann irgendwann auch auf den Brotpreis sich niederschlägt. Aber leere Regale, das ist ein Szenario. Da würde ich vorwarnen, das jetzt zu verbreiten.
2: Und auch sonst ist bei uns im Norden die Situation noch entspannt. Auf der Elbe kann hier nach wie vor gefahren werden. Viele Lieferungen kommen ohnehin über das Meer. Der Verein Hamburger Spediteure erklärt, es gebe aktuell keine Probleme. Allerdings geht Thomas Racco vom Unternehmensverband Logistik Schleswig-Holstein schon davon aus, dass sich Preise in der Krise jetzt erhöhen könnten, weil Transporte gerade bei LKWs durch die hohe Nachfrage teurer werden.
6: Man kann ja von der Disposition so disponieren, dass man andere Aufträge vorerst verschiebt, dass man dahin geht, wo die Aufträge lukrativer sind. Und wir gehen davon aus, dass die Preise hochpreisig werden.
2: Der Hamburger LKW-Fahrer Erwin Greifeld sagt aber, es sei riskant, nur aufs schnelle Geld zu gehen und Stammkunden zu vernachlässigen.
3: Dann sagt der Kunde vielleicht, ja gut, wenn du das nicht fahren kannst, dann müssen wir uns jetzt erstmal an einen anderen Spediteur wenden, weil wir natürlich auch auf unsere Ware warten und die natürlich auch gerne pünktlich hätten. Und so hat man sich in der Vergangenheit leider auch schon Geschäfte kaputt gemacht.
2: Wie viele Lkw am Sonntag tatsächlich unterwegs sein werden, ist noch unklar. Die aktuellen Engpässe werden sie aber ohnehin nur sehr bedingt lösen können.
1: Maximilian Seib über das Lkw-Fahrverbot am Sonntag, das jetzt zumindest zeitweise aufgehoben ist in etlichen Bundesländern. Überall wird auch über anderes diskutiert, zum Beispiel den Einfluss von Handys, von Smartphones und Internet auf Kinder und natürlich, wie an Schulen die Handynutzung geregelt sein sollte und welche Social-Media-Beschränkungen nötig sein könnten. Tschechiens Regierung fährt eine ziemlich harte Linie. Sie hat faktisch ein Handyverbot im Schulalltag bis zum Ende der Schulpflicht auf den Weg gebracht. Was da genau dahinter steckt und wie das ankommt in Tschechien, das beschreibt unser Korrespondent in Prag, Paul Vorreiter.
7: Schulen in Tschechien haben weitgehend freie Hand, wie sie die Nutzung von Handys regeln. Das ändert sich aber bald. Tschechiens Regierung will faktisch Handys aus dem Schulalltag verbannen, zumindest für Jugendliche bis

0: einschließlich der 9. Klasse, also bis zum Ende der Schulpflicht. Zwar haben 93% der Schulen die Nutzung von Mobiltelefonen in ihrer Schulordnung geregelt, was aber oft unter den Tisch fällt, ist, dass nur die Hälfte der Grundschulen Handys auch in den Pausen verbietet. Wissenschaftliche Studien zeigen dabei klar, dort, wo die Schulen das machen, funktionieren die Maßnahmen. Bildungsminister Robert Plaga ist von seinen Plänen sichtlich überzeugt. Handys sollen nicht nur während des Unterrichts verboten werden, auch in den Pausen, in der Schulkantine und während der Nachmittagsangebote sind Mobiltelefone jeder Art, also nicht nur Smartphones, aber auch Geräte wie Smartwatches, nach den Plänen der Regierung bald tabu. Ausnahmen beschränken sich auf den Einsatz im Unterricht. Wenn Kinder aus gesundheitlichen Gründen auf Handys angewiesen sind, dürfen sie auch weiter nutzen. Die Hoffnung der Gesetzesinitiatoren, die Jugendlichen werden konzentrierter, schreiben bessere Noten, haben weniger Gelegenheit, sich in sozialen Netzwerken zu mobben. Statt in den Pausen vor sich hin zu scrollen, kommen die Schülerinnen und Schüler auch wieder miteinander ins Gespräch. Tschechien folgt damit dem Beispiel vieler anderer Länder wie Frankreich, Österreich oder Griechenland, wo Smartphones in den Schulen bereits verboten sind. Ministerpräsident Andrej Babiš. Der irische Premierminister hat mir erzählt, dass sie solche Regeln eingeführt haben. Zuvor haben die Kinder dort geschwiegen, während sie auf ihre Handys gestarrt haben. Jetzt reden sie wieder in Irland miteinander und lachen. Hurra, so wird das auch bei uns sein.
1: Hurra!
0: Nicht überall in Tschechien ist die Freude über die neuen Regeln so groß. Martin Benesch ist Tschechiens Kinderombudsmann. Er kontrolliert, ob öffentliche Behörden Kinderrechte verletzen. Aus seiner Sicht setzt sich die Regierung mit ihren Plänen über die Köpfe von Schülern und Eltern hinweg. Auf Grundlage der Schulordnungen können die Schulen weitaus freier handeln. Die Schule sucht gemeinsam mit den Eltern Lösungen, die ihren Bedürfnissen entsprechen und den Möglichkeiten und Anforderungen der jeweiligen Schule gerecht werden. Genau das wird den Schulen jetzt genommen und das halte ich für einen Fehler. Statt Handys gänzlich zu verbannen, sollten Schüler besser für den Umgang mit digitalen Geräten geschult werden, findet Benesch. Manche Schulen in Tschechien haben etwa Handyzonen, in denen Mobiltelefone eingeschränkt genutzt werden können, zum Beispiel für Hausaufgaben-Apps. Radka Hai, Psychologin an der Karls-Universität in Prag, bezweifelt die Wirksamkeit eines pauschalen Verbots. Wenn wir Handys pauschal verbieten, werden die Kinder sie zwar weniger benutzen, aber das bedeutet nicht, dass sie bessere Noten haben werden. Es bedeutet nicht, dass sie mehr miteinander kommunizieren und auch nicht, dass es weniger Cybermobbing geben wird. Das zeigen uns Forschungsergebnisse unserer Kollegen aus Brünn. In der tschechischen Bevölkerung kommen die Pläne der Regierung dennoch überwiegend gut an. Laut einer Umfrage unterstützen rund 80% der Befragten das flächendeckende Handyverbot während Unterricht und Pausen. Unter Dach und Fach sind die neuen Regeln noch nicht. Beide Parlamentskammern müssen die Pläne noch besiegeln. Danach dürfte das weitgehende Handyverbot im September kommenden Jahres greifen.
2: Paul Vorreiter berichtete aus Prag. Die Temperaturen an diesem Wochenende wieder in Mitteldeutschland über der 30-Grad-Marke. Große Hitze, es waren auch schon mal fast 40 Grad oder leicht darüber. Und das belastet insbesondere in den Städten, die sich ja sehr schnell aufheizen. Und deshalb ist gerade die Rede von Hitzeaktionsplänen für die Kommunen. In Magdeburg zum Beispiel wurde ein solcher Plan noch nicht beschlossen, ist erst noch in die Ausschüsse zurücküberwiesen worden. Und gleichzeitig hat die Stadt das Ziel der Klimaneutralität um 10 Jahre nach hinten verschoben. Was sich da in Magdeburg gerade entwickelt oder eben auch nicht, das beschreibt Sören Tümmler.
3: Der Klimabeirat wurde deutlich und sagt, ohne zusätzliche Mittel und Maßnahmen droht die Stadt ihre Fürsorgepflicht zu verfehlen. Beiratsmitglied Hartwig Haase auf die Frage, ob Magdeburg gut vorbereitet auf Hitzewellen ist.
4: Ehrlich? Nein. Im Hitzeaktionsplan gibt es Akutmaßnahmen, das sind aber vorrangig Informationsdinge, die man sich eigentlich auch normalerweise ableiten kann. Schatten, Schatten, Bäume. Man versteht eigentlich nicht, dass man jetzt plötzlich überrascht ist von Tagen, an denen 42 Grad sind. Ne?
3: Es muss also dringend der Hitzeaktionsplan her. Bei Akutmaßnahmen gegen Hitze hat es die Stadt aber schwer. Die Öffnung des klimatisierten Ratssaales geht nicht, der wird gerade saniert. Längere Öffnungszeiten der Schwimmbäder geht nicht, Personal fehlt. Öffnung anderer kommunaler Räume geht nicht, Sicherheitsbedenken. Immerhin ist die Stadtreinigung angefragt, mit Wassersprühfahrzeugen unterwegs zu sein. Mit den Kirchen will man sprechen, ob die als Abkühlungsorte bei Hitze öffnen können. Und im nächsten Jahr sind dann 3 neue Trinkbrunnen mit Sprühnebel geplant, sagt der Umweltbeigeordnete Jörg Rehbaum.
1: Das sehe ich als wichtigen Baustein, um im öffentlichen Raum tatsächlich das Angebot von Trinkwasser zu unterbreiten. Und wenn das mit den neuen Trinkwasserbrunnen und der Vernebelungsanlage mit dran klappen sollte, dann hätten wir auch noch mal ein bisschen die Möglichkeit, die Luft abzukühlen und damit auch die Menschen.
3: Und die extreme Hitze in diesem Sommer führt nun dazu, dass die Verwaltung reagieren will.
1: Deshalb planen wir im ersten Quartal des nächsten Jahres einen sogenannten Hitzegipfel. Wir werden in jedem Fall eine Bürgerbeteiligung und Befragung dabei durchführen und die Bevölkerung fragen, was von den Hitzeschutzmaßnahmen, die wir angeboten haben in diesem Jahr, wurde denn angenommen? Was fehlt noch? Was ist zu wenig? Was ist aber wird vielleicht auch nicht angenommen?
3: Dann hofft Magdeburg, auf Hitze besser vorbereitet zu sein im Sommer 2027.
2: Damit sind wir beim Wetter und sagen guten Tag, Diana Weise, in unserem Wetterstudio. Was machen denn die Temperaturen jetzt gerade?
5: Die Lufttemperaturen sind sehr hoch und man kann sich ja auch mal die Straßenbelagstemperaturen angucken. Im Sommer, da sind wir da auch bei 50 Grad angelangt. In der Luft in 2 Meter Höhe sind es auch noch 29 bis 34 Grad zur Stunde. Und 36 Grad können das noch werden, denn am Nachmittag ist es eben extrem heiß, weiterhin sonnig mit ganz wenigen Wolken und auch trocken.
2: Was passiert am Wochenende?
5: Morgen werden die Temperaturen noch mal ein bisschen höher gehen, auf 33 bis 37 Grad. In Sachsen weiter bei sonnigem Wetter. In Thüringen und Sachsen-Anhalt kommen dann zum Sonnenschein langsam Wolken. Dort erwarten wir auch vereinzelte Hitzegewitter schon am späten Nachmittag oder Abend. Also aufpassen, zum Sonntag hin wird es dann aber wechselhafter und nicht mehr so heiß.
2: Dankeschön, Diana Weise aus unserem Wetterstudio. Gleich 14.30 Uhr dann die neuen Nachrichten und Themen dann bei uns in der nächsten halben Stunde. Wir reden über eine gigantische Marienstatue in Polen. Die ragt 55 Meter hoch über die Landschaft, gilt jetzt als die höchste in Europa. Gucken wir uns an. Und der Meister der Sprechblasen wird auch eine Rolle spielen, denn vor 100 Jahren wurde der Comicautor René Goscinny, Stichwort Asterix, geboren. Thema in unserem Kalenderblatt.
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7: Um 14.30 Uhr mit Mirko Jugelt. Thüringens Ministerpräsident Mario Vogt geht juristisch gegen die Aberkennung seines Doktortitels vor. Wie das Verwaltungsgericht Chemnitz dem MDR mitteilte, ist die Klageschrift gegen die TU Chemnitz eingegangen. Die Uni hatte im Januar entschieden, Vogt die Doktorwürde zu entziehen. Sie wirft ihm vor, in seiner Doktorarbeit unsauber gearbeitet zu haben. Vogts Widerspruch gegen die Entscheidung war von der TU zurückgewiesen worden. Der Bund für Umwelt- und Naturschutz fordert ein Überholverbot für schwere Transporter, die wegen des Niedrigwassers ausnahmsweise sonntags fahren dürfen. BUND-Vorsitzender Olaf Band sagte, Spritverbrauch und CO2-Ausstoß stiegen durch vermehrtes Bremsen und Beschleunigen zusätzlich. Ein Überholverbot sorge zudem für mehr Sicherheit für die restlichen Autofahrer. Bis auf Sachsen-Anhalt haben alle Bundesländer das Sonntagsfahrverbot für Lkw gelockert. Die Transporter sollen Fracht aufnehmen, die wegen der Trockenheit nicht verschifft werden kann. Das Gesundheitsamt im Vogtlandkreis rät dringend vom Baden und vom Wassersport in der Talsperre Pirk ab. Wegen der hohen Temperaturen hätten sich Blaualgen massenhaft vermehrt. Der Kontakt könne die Haut reizen, zu Übelkeit oder anderen Beschwerden führen. Auch Tiere könnten auf Blaualgen reagieren und sollten ebenfalls nicht ins Wasser gehen. Bläulich-grünlich getrübtes Wasser sei ein Anzeichen für das Vorhandensein der Bakterien. Zum Druckverlust während eines Ryanair-Flugs von Griechenland nach Memmingen sind neue Details bekannt geworden. Die US-Flugsicherheitsbehörde macht nach eigenen Angaben einen abgebrochenen Flügel im Triebwerk für den Zwischenfall verantwortlich. Das Teil sei nach dem Start gegen den Flugzeugrumpf gekracht. Der Aufprall habe einen Druckverlust ausgelöst. Bei dem Zwischenfall Ende vergangenen Monats wurde ein Fenster beschädigt und ein Passagier beinahe hinausgesogen. Mitreisende hätten ihn festgehalten und ins Innere zurückgeholt. In Konstanz ist auf dem Bodensee ein Schiff gegen die Hafenmauer gefahren. Nach Angaben der Polizei wurden 12 Menschen verletzt. Sie würden vor Ort versorgt. Rettungskräfte seien im Einsatz. Wie die Reederei mitteilte, wurde der Katamaran schwer beschädigt. Gefahr durch auslaufende Betriebsstoffe bestehe nicht. Das Schiff pendelt zwischen Konstanz und Friedrichshafen über den Bodensee. Die Unfallursache ist nicht bekannt. Das waren die Nachrichten. Das Wetter mit den aktuellen Temperaturen: Artern sonnig 33 Grad, Dresden sonnig 30, Eisenach sonnig 32, Erfurt heiter 31 Grad, Gardelegen heiter 32, Hoyerswerda heiter 30, Magdeburg sonnig 32, Neuhaus am Rennweg sonnig 27 Grad, Uschatz heiter 32, Plauen sonnig 31, Wernigerode sonnig 33 und Wittenberg sonnig 31 Grad. Am Nachmittag meist sonnig, gebietsweise ein paar Wolken, trocken und sehr heiß, Höchstwerte 30 bis 36 Grad, dazu schwacher bis mäßiger Südostwind. In der Nacht überwiegend sternenklar und trocken, Tiefstwerte 20 bis 13 Grad. Morgen erst sonnig, am Nachmittag von der Börde, vom Harz und vom Eichsfeld her Wolken, später einzelne starke Gewitter möglich, Höchstwerte 33 bis 37 Grad. Am Sonntag gelegentlich Sonne, aber auch Wolken mit Schauern und Gewittern, sinkende Temperaturen. MDR-Verkehrsdienst, A2 Richtung Berlin, zwischen Allerengersleben und Eilsleben stockender Verkehr, plus 10 Minuten. Die A2 Richtung Berlin ist zwischen Brandenburg und Netzen nach einem Unfall gesperrt, zurzeit Stau bis Wollin. A4 Frankfurt-Dresden, zwischen Dreieck Nossen und Wilsdruff ist die rechte Fahrspur nach einem Unfall gesperrt. A4 Richtung Frankfurt, zwischen Chemnitz-Ost und Kreuz-Chemnitz, 6 Kilometer Stau, 30 Minuten Verzögerung. A9 Richtung Berlin, zwischen Bad Klosterlausnitz und Eisenberg, Stau nach einem Unfall, eine Stunde mehr. A9 Richtung München, zwischen Marktschorgast und Dreieck Bayreuth-Kulmbach, stockender Verkehr, plus 15 Minuten. Vorsicht auf der A13 Richtung Dresden, zwischen Duben und Lübbenau, ungesicherte Unfallstelle. A17 Richtung Dresden zwischen Breitenau-Schönwald und Bad Gottleuba Stau plus 15 Minuten. A72 Richtung Leipzig zwischen Stolberg-Nord und Kreuz-Chemnitz 7 Kilometer Stau wegen Bauarbeiten plus 30 Minuten. Und die B107 Chemnitz-Rochlitz ist zwischen Dietensdorf und Wiederau wegen Löscharbeiten gesperrt. Soweit der Verkehrsdienst, 14.35 Uhr.
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2: Am Mikrofon begrüßt Sie Sven Kochale in einen guten Tag. Seit rund 5 Jahren sind die radikal-islamischen Taliban zurück an der Macht in Afghanistan. Und heute schiebt Deutschland in dieses Land wieder ab, leistet aber auch Entwicklungshilfe auf der anderen Seite. Das sieht nach einem Widerspruch aus. Und das heißt offiziell zumindest, dass mit den Taliban darüber nicht verhandelt werde und wenn nur auf technischer Ebene. Aber ist das jetzt schon Zusammenarbeit oder eine angedeutete Kooperation? Gabor Hallers über den schwierigen Umgang mit den Taliban.
8: Wir lassen die Menschen in Afghanistan nicht allein. Das sagt Bundesentwicklungsministerin Rehm Alabadi Radovan dem ARD-Hauptstadtstudio. 5 Jahre nach der Machtübernahme der Taliban sei die Lage in Afghanistan extrem bedrückend, insbesondere für Frauen und Mädchen. Alabadi Radovan ergänzt, man müsse allerdings auch sagen, dass eine normale Entwicklungszusammenarbeit unter der Herrschaft der Taliban nicht möglich sei. Ihr Haus arbeite nicht mit den Taliban zusammen, erreiche die Menschen über unabhängige Partner, zum Beispiel die Vereinten Nationen oder die Weltbank.
9: Wir können die Politik der Taliban nicht ändern, aber wir können dafür sorgen, dass unsere Hilfe vor allem Frauen erreicht, bei Ernährung, Gesundheit, Bildung und dabei ein eigenes Einkommen zu haben.
8: Die Bundesregierung erkennt die Taliban-Regierung in Afghanistan nicht an, unterhält aber technische Kontakte. Das heißt, sie führt Gespräche auf Arbeitsebene, um nach Afghanistan abschieben zu können.
9: Die Bundesregierung hat hier unterschiedliche Aufgaben und Zuständigkeiten. Für meinen Bereich ist die Linie klar. Unsere Entwicklungszusammenarbeit findet nicht mit den Taliban statt.
8: Die grüne Shahina Gambia findet, dass Deutschland nicht genug tue, weil es Hilfe kürze. Außerdem mache sich die Bundesregierung erpressbar, weil sie mit den Taliban über Abschiebungen spreche. Und AfD-Verteidigungspolitiker Jan Nolte fordert, Hilfen daran zu koppeln, dass die afghanische Regierung ihre Staatsbürger auch zurücknehme.
2: Soweit die politische, diplomatische Ebene. Aber wie sieht es im Land selbst aus? Zum Beispiel nach der Machtergreifung der Taliban für die Situation von Frauen und Kindern. Lede Bodewein beschäftigt sich damit.
10: Keine Mutter der Welt sollte Sätze wie diese sagen müssen. Ich wünschte, entweder ich oder sie wären gestorben. Ich bin selbst krank, ich habe Typhus. Ich kann sie nicht stillen, denn dann beginne ich am ganzen Körper zu zittern. Ich kann mein Kind nicht ernähren, wenn ich selbst nichts esse. Sadika ist Mutter zweier Töchter, eine afghanische Frau, die wie viele andere im Land Hunger leidet. Naturkatastrophen, Ernteausfälle, Arbeitslosigkeit, das Land ist krisengeschüttelt. Bittere Armut herrscht in vielen Teilen Afghanistans. Die internationale Hilfe ist drastisch zurückgegangen. Die humanitäre Lage ist katastrophal, sagt Sajid Sajjad von der Welthungerhilfe. Die Lage ist äußerst ernst und verschlechtert sich weiter. Im Jahr 2026 werden voraussichtlich 21,9 Millionen Menschen, das entspricht 25% der Bevölkerung Afghanistans, humanitäre Hilfe benötigen. Gleichzeitig kehren Millionen von Flüchtlingen zurück, freiwillig, unter Druck oder abgeschoben. In den vergangenen zwei Jahren allein 6 Millionen Menschen, berichtet Jacqueline Dolski von der Welthungerhilfe. Darunter sind viele, die Jahrzehnte oder sogar ihr ganzes Leben im Ausland verbracht haben. Folglich erleben die Gemeinden, in denen sie unterkommen, ein sehr rasches Bevölkerungswachstum. Das übt einen enormen Druck auf eine Wirtschaft und auf öffentliche Systeme aus, die ohnehin schon zu kämpfen hatten. Auch das soziale Gefüge steht unter Belastung. Denn viele kommen in Gemeinden an, in denen sie weder über soziale Netzwerke noch über ein Gefühl der Zugehörigkeit verfügen. Die fragile Wirtschaft des Landes steht am Rand des Zusammenbruchs. Jedes 10. Kind ist mangelernährt. Das heißt, der Hunger ist nicht nur akut, sondern die Schäden bei diesen Kindern bleiben ein Leben lang. Die Zahl von bettelnden Menschen hat zugenommen, auch Frauen, obwohl die eigentlich nicht alleine draußen sein dürften, nur in Begleitung und von Kopf bis Fuß verhüllt. Das Regime hat Frauen systematisch ihrer Grundrechte beraubt. Das berichtet auch Asma Kakar, die mit ihrer Tochter aus Afghanistan geflohen ist. Kabul ist heute ein Gefängnis für Frauen. Nicht nur Kabul, ganz Afghanistan. Universitäten sind geschlossen, Schönheitssalons sind geschlossen, Fitnessstudios sind geschlossen. Der Besuch von Parks ist verboten, alleine zum Arzt zu gehen ist verboten. Die Vereinten Nationen berichten, dass die Hälfte der Frauen in Afghanistan vielleicht noch 2-mal im Monat das Haus verlässt. Denn sie haben niemanden, der sie bewachend begleitet, erklärt Asma Kakar. Wir hatten 40 Jahre lang Krieg in Afghanistan. Mehr als 1 Million Frauen haben ihre Ehemänner und Söhne verloren. Sie haben keine Männer mehr an ihrer Seite. All das ist ihnen verwehrt. Aber wenn eine Frau auf der Straße sitzt und um Geld bittet, warum ist das nicht verboten? Laut UNESCO ist 2,4 Millionen afghanischen Mädchen mittlerweile der Zugang zu weiterführender Bildung verwehrt. Eine ganze Generation verliert ihre Zukunft. Doch einige lernen heimlich weiter. UNESCO-Programme helfen dabei. Afghanische Mädchen und Frauen haben das Recht zu lernen. Das möchte ich betonen. Das ist ein grundlegendes Menschenrecht. So Oda Jaberian von der UNESCO. Die Welt darf sie nicht im Stich lassen, bis ihre Menschenrechte wiederhergestellt sind.
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11: Mit Philipp Weiskirch bei der Leichtathletik-EM in Birmingham. Da steht heute der 5. Wettkampftag an und fürs deutsche Team stehen die Chancen nicht schlecht, dass es am Abend die nächsten Medaillen gibt. 6 Entscheidungen stehen an. Ja, und was am Vormittag und über den Mittag so los war, das weiß Irina Knipp.
12: Freudentränen bei der einen, Frust bei der anderen. Während bei Sandrina Sprengel so gar nicht zusammenlief, erwischte Sophia Weißenberg einen glänzenden Start in den Siebenkampf. Sie überzeugte mit Bestleistungen über 100 Meter Hürden und im Hochsprung und liegt auf dem Bronzerang. Die WM-5. Sprengel ist nach 2 Disziplinen Vorletzte. Vanessa Grimm liegt auf Rang 16. Außerdem gab Stabhochsprung-Superstar Armando Duplantis seinen ersten Auftritt in Birmingham. Neben dem Weltrekordhalter schafften auch die beiden Deutschen Bo Kandalita-Behre und Gilian Ludwig die Qualifikation fürs Finale. Das erreichte über die 1500 Meter auch Robert Faken. Der deutsche Rekordhalter gilt als Medaillenkandidat.
11: Ja, da wurde schon angesprochen, der Leipziger Robert Faken. Wollen wir ihn mal hören, was hat er gesagt, nachdem er heute Zweiter in seinem Vorlauf wurde?
13: Klar, es ist ein Rennen gegen Europas Beste. Man hat gesehen, es war die Entscheidung innerhalb alles einer Sekunde. Da ist es halt ein Positionierungsthema und es ist mir heute gut gelungen. Und ja, morgen geht es dann richtig um die Wurst. Hausaufgaben sind jetzt erfüllt. Ja, es ist ein Rennen um Gold. Man geht in ein Rennen, um zu gewinnen. Bin jetzt nicht hergekommen, um, weiß ich nicht, Top 5 zu machen, Top 6 zu machen, Bronze zu machen. Ich will gewinnen.
11: Das Finale für Robert Faken dann morgen. Ja, und nicht nur bei der Leichtathletik-EM hat das deutsche Team bislang ganz gut abgesahnt, sondern auch bei der Schwimm-EM. Da gibt es am Abend in Paris die nächsten Gelegenheiten auf Medaillen, vor allem durch Magdeburger. Lars Becker mal mit dem Ausblick und mit dem, was am Vormittag geschah.
14: Über 800 Meter Freistil war Oliver Klemet noch angeschlagen von den Strapazen in der Woche zuvor im Freiwasser im Vorlauf an seinen beiden Teamkollegen Johannes Liebmann und Sven Schwarz gescheitert. Nur zwei Schwimmer pro Nation dürfen im Finale schwimmen. Liebmann holte in Europarekordzeit Gold, Schwarz Silber. Über 1500 Meter war jetzt Klemet der schnellste des deutschen Trios vor Liebmann und Schwarz, obwohl er vorlegen musste und die beiden Konkurrenten anschließend gemeinsam unterwegs waren.
15: Für mich war es jetzt einfach so schnell wie schwimmen möglich. Die beiden können jetzt ein bisschen mehr gucken, weil sie zusammen Laufschirm. Wenn jetzt einer von den beiden abfallen sollte, kann der andere ein bisschen rausnehmen hinten. Aber ansonsten geht es für die beiden, denke ich, erstmal darum, dass die gewinnen. Und für mich ging es darum, so schnell wie möglich zu schwimmen.
14: Liebmann setzte sich deutlich von Schwarz ab, schwamm die zweitschnellste Vorlaufzeit. Schwarz kam nur als Fünfter an. Der Vize-Weltmeister ist raus. Liebmann kämpft um seine zweite Medaille.
16: Zufrieden bin ich, kann ich sein. Ich meine, ich bin im Finale. Das war die Hauptsache. Es war auf jeden Fall anstrengender als dann gehofft, jetzt nach den 800. Ich bin im Finale. Man hat eine Bahn, man hat eine Chance, wie man so schön sagt. Und ja, mal gucken, wie es da wird.
14: Außerdem stark in den Vorläufen Melvin Imudo als Vorlaufdritter über 50 Meter Brust. Im Finalabschnitt am Abend sind Medaillen für den DSV fest eingeplant. Isabel Gose, Lukas Mertens und Angelina Köhler haben exzellente Chancen auf einen Podiumsplatz. Für Anna Elend ist Bronze möglich.
11: Sind wir gespannt. Wir schauen noch zum Fußball in die zweite Liga. Da wird heute der zweite Spieltag eröffnet und die mitteldeutschen Teams, die sind erst morgen bzw. übermorgen dran. Magdeburg nach dem bösen 1:6 zum Auftakt, morgen zu Gast in Osnabrück und Dresden hat am Sonntag Heimspiel gegen Darmstadt. Sven Herold zur Lage bei Dynamo.
17: Mit einem vollen Stadion will Dynamo Dresden am Sonntag gegen Darmstadt die ersten Punkte der Saison holen. Nach dem deutlichen 0:3 zum Auftakt in Nürnberg fordert Trainer Thomas Stamm von seinem Team vor allem mehr Wachheit, Präsenz und Sauberkeit. Darmstadt schätzt Stamm trotz einiger prominenter Abgänge als einen der Favoriten der Liga ein. Die Lilien hätten eine enorme körperliche Wucht und Intensität, weshalb Dynamo besonders bei Standards aufmerksam sein müsse. Gleichzeitig müsse seine eigene Mannschaft in der Offensive ihre Chancen konsequenter und fehlerfreier ausspielen. Darmstadt hat im Sommer mehrere wichtige Angreifer verloren, konnte zum Auftakt gegen Kiel aber aus einem 0:2 Rückstand noch ein 2:2 machen. Stamm erwartet deshalb eine starke Darmstädter Mannschaft und verweist auf erfahrene Spieler im Team. Für Dynamo soll vor allem eine Reaktion auf die schwache Leistung in Nürnberg her. Dabei setzt der Trainer auch auf die Unterstützung der Fans und den nun doch geöffneten K-Block. Ein Sieg gegen Darmstadt wäre für Stamm ein wichtiger Schritt, um den Fehlstart abzuhaken. Zitat: Wenn wir die nächsten 4 Spiele gewinnen, redet niemand mehr von Nürnberg.
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2: Der Sport bis hierher, 14.45 Uhr ist es geworden. Hier ist MDR aktuell. Unser Top-Thema in den Nachrichten: Thüringens Ministerpräsident Mario Vogt geht juristisch gegen die Aberkennung seines Doktortitels vor. Nach unseren Informationen ist die Klageschrift gegen die TU Chemnitz eingegangen. Die Uni hatte entschieden, dem Regierungschef die Doktorwürde zu entziehen. Weitere Meldungen hat jetzt Mirko Jugelt.
7: In den vergangenen 3 Jahren sind weltweit mehr als 1000 internationale Hilfskräfte getötet worden. Das teilte die Caritas mit. Die Organisation beklagt zudem deutlich mehr Angriffe und fordert von Bundesregierung und EU mehr Einsatz für den Schutz humanitärer Helfer. 2 Wochen nach dem Unwetter in der Sächsischen Schweiz sind weitere Wanderwege wieder freigegeben worden. Wie der Landkreis Sächsische Schweiz-Osterzgebirge mitteilte, sind seit dem Mittag der Amselgrund, die Schwedenlöcher und der Ganzweg wieder zugänglich. Bei dem Sturm war ein Mensch durch einen umstürzenden Baum ums Leben gekommen. Bundesumweltminister Carsten Schneider hat sich in Erfurt an einer Untersuchung der Gera beteiligt. Der SPD-Politiker stieg mit Gummistiefeln in den Fluss, um eine Wasserprobe zu entnehmen. Das verantwortliche Bürgerforschungsprojekt Flow erklärte anschließend, trotz anhaltenden Niedrigwassers seien Gewässerstruktur und Artenvielfalt in der Gera noch gut. Das Wetter: am Nachmittag viel Sonne, einzelne Wolken, trocken und heiß bis 36 Grad. In der Nacht meist sternenklar und trocken, 20 bis 13 Grad. Morgen anfangs sonnig, allmählich Wolken, später einzelne starke Gewitter, 33 bis 37 Grad. MDR aktuell Verkehrsdienst, A2 Richtung Berlin zwischen Allerengersleben und Eilsleben stockender Verkehr plus 15 Minuten. Die A2 Richtung Berlin ist zwischen Brandenburg und Netzen nach einem Unfall gesperrt zurzeit. Stau bis Wolin. A4 Frankfurt-Dresden zwischen Dreieck-Knossen und Wilsdruff ist die rechte Fahrspur nach einem Unfall gesperrt. A4 Richtung Frankfurt zwischen Chemnitz-Ost und Kreuz-Chemnitz Stau plus 30 Minuten. A9 Richtung Berlin zwischen Bad Kloster-Lausnitz und Eisenberg Stau nach einem Unfall. Eine Stunde Verzögerung. A9 Richtung München zwischen Markt Schorgast und Dreieck Bayreuth-Kulmbach stockender Verkehr plus 20 Minuten. A13 Richtung Dresden zwischen Freiwalde und Duben Stau plus 30 Minuten. A17 Richtung Dresden zwischen Reitenau-Schönwald und Bad Kurt-Leuber Stau plus 15 Minuten. A72 Richtung Leipzig zwischen Stolberg-Nord und Kreuz Chemnitz 7 Kilometer Stau wegen Bauarbeiten, 20 Minuten Verzögerung. Und die B107 Chemnitz-Rochlitz ist zwischen Dietensdorf und Wiederau wegen Löscharbeiten gesperrt. Soweit der Verkehrsdienst. 14.48 Uhr.
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2: In Dachwig im Landkreis Gotha soll es heute Abend eine spezielle Trauerfeier geben, denn die Gemeinde will Abschied nehmen von ihrer Schwimmhalle. Die stand mehr als 36 Jahre lang leer und war nie in Betrieb gegangen. Andreas Kehrer über diese kuriose Geschichte, die Stoff für eine Dorflegende geworden ist.
18: Und treten Sie mal ein in das fast nie eröffnete Hallenbad von Dachwig.
19: Bürgermeister Niklas Müller schließt die Tür zu einer Ruine auf. Das Hallenbad von Dachwig wurde am 7. Oktober 1989 eröffnet, zum 40. Jahrestag der DDR. Wasser war im Becken, eine Blaskapelle spielte, internationale Gäste waren eingeladen. Doch fertig war das Bad nicht, erinnert sich Jörg Rauschenberg, der damalige Schwimmmeister.
20: Der Fliesenleger hat gegen 13 Uhr die letzte Fliese verlegt. Die Reinigungskraft ist dann 13:30 raus und 14 Uhr war dann hier Übergabe gewesen mit der Blaskapelle.
19: Was die Gäste nicht sehen sollten, im Keller fehlten Heizung und Wasseraufbereitung. Das Beckenwasser war klirrend kalt. Schon am nächsten Tag wurde es wieder abgelassen und ein Baustopp verhängt, bis die fehlende Technik da ist. Doch daraus wurde nichts, die Wende kam und damit das Aus für die Finanzierung. Auch spätere Versuche, das Bad zu beleben, scheiterten. Und jetzt, nach 36 Jahren Leerstand, soll abgerissen werden. Was dann vom Hallenbad bleibt? Die Legende werde bleiben, meint der Bürgermeister. Denn im Dorf wird erzählt, dass das Hallenbad nicht ganz umsonst gebaut wurde. Demnach war ein Mann am Eröffnungstag im Becken geschwommen. In Frage kommen die beiden Zeitzeugen Jörg Rauschenberg und Jens Panse, damals sein Gehilfe. Zusammen hätten sie am Beckenrand gestanden, erinnert sich Panse.
21: Dann haben wir irgendwann über die Einweihungsfeier gesprochen und über die Möglichkeit, vielleicht reinzuspringen. Und es hält sich bis zum heutigen Tag hartnäckig im Dorf in Dachwig das Gerücht. Ich wäre tatsächlich auch an dem Tag dort baden gegangen.
19: Aber war es tatsächlich Panse oder doch Rauschenberg oder sogar beide?
20: Dass wir die Einzigsten waren, das gefällt mir gut.
19: Lacht Rauschenberg und grinst über beide Ohren. Dabei könne man es doch belassen.
2: Soweit der Bericht von Andreas Kehrer aus Dachwig bei Gotha. 14.50 Uhr ist es, hier ist MDR aktuell. Jetzt geht es um eine Statue und die ist riesig, die ist gewaltig, ragt 55 Meter über der Landschaft. Eine Marienstatue, die höchste in Europa und sie steht in Polen, gestiftet von einem der reichsten Ehepaare des Landes. Nach ziemlich kurzer Bauzeit ist sie nun fertig und soll am Wochenende eingeweiht werden. Die Statue befindet sich in einem kleinen Ort, in dem es nun einen Touristenansturm geben dürfte und könnte, berichtet Paulina Melling.
22: Woiwodschaft Kujawien-Pommern, Zentralpolen, flaches Land, typische Landidylle, Maisfelder, Kornfelder und mittendrin eine gigantische Maria. Wir sind enorm beeindruckt. Die Statue gefällt uns sehr, auch wie sie hier platziert wurde. Ich bin so gerührt, mir fehlen die Worte, einfach wunderbar. Das Gelände ist sehr schön und die Statue noch schöner. Erzählen Besucherinnen, die sich das Denkmal aus der Nähe anschauen. Die Statue ist ähnlich hoch wie der Turm von Pisa, etwas mehr als 55 Meter. Das ist die größte Maria in Europa. 3.400 Kubikmeter Beton plus ca. 500 Tonnen Stahl. Also wir haben hier ein schweres, großes Denkmal. erklärt Tomasz Dziurny, Geschäftsführer des Bauunternehmens. Die Statue steht auf einem Sockel, der an eine Krone erinnert. Es ist eine Eisenbetonkonstruktion, sowohl die Maria selbst als auch die Krone. Auf der Krone befindet sich eine Terrasse mit Aussicht, ein außergewöhnliches Projekt, denn man wird hinaufgehen können. Die Bauarbeiten dauerten nur 1,5 Jahre, ziemlich kurz für das herausfordernde Projekt. Bartłomiej Niesłuchowski hatte dabei die Aufsicht. Das Denkmal soll 300 Jahre lang halten und die Wartung der Statue soll möglichst wenig kosten, damit sie keine Belastung für kommende Generationen wird. Die Statue reinigt sich quasi selbst, der Beton hält jeder Witterung stand. Solche Baustoffe wie hier wurden zum ersten Mal in Polen verwendet. Die innovative Maria ist aus hellem Beton gefertigt. Sie trägt ein fließendes Gewand, ihre Arme sind offen, sie schaut freundlich hinunter. Bei den Gesichtszügen der Gottesmutter ließ sich Bildhauer Adam Jakub Matejkowski von der eigenen Familie inspirieren. Das Gesicht ist das meiner 11-jährigen Tochter. Die Augen sind auch von ihr, von der Suschka. Der untere Teil des Gesichts und die Nase, die sind von Edita, einer Frau. Natürlich nicht 1:1. Mir ging es nicht darum, ein Porträt einer mir nahen Person zu schaffen. Sowas würde ich mir nicht erlauben, das geht nicht. Denn das hier ist eine viel ernstere Sache. Die Marienstatue soll als Zeichen der Dankbarkeit entstanden sein. Die Stifter sind Eheleute Roman und Grażyna Karkosik. Sie stehen seit Jahren auf der Liste der reichsten Menschen des Landes. Er hat mit Kabel- und Kunststoffherstellung in Polen Milliarden gemacht. Sie soll eine strenggläubige Katholikin sein und Ideengeberin für das Denkmal. Es soll umgerechnet mehr als 20 Millionen Euro gekostet haben. Es ist besser, für so etwas Geld auszugeben, als für irgendeinen Unsinn. Ich bin gläubig, ich trage den Glauben in meinem Herzen, ich bin für diese Statue, sagt ein weiterer Besucher. In der Gegend, wo die XXL-Maria nun steht, dürfte es demnächst viele Touristen geben. Unklar, wie gut die Region darauf vorbereitet ist. Eine regelmäßige Bus- oder Bahnverbindung direkt zum Denkmal gibt es bisher nicht. Man muss mit dem eigenen Auto anreisen oder mehrere Kilometer zu Fuß zurücklegen. Die Marienstatue könnte sich trotzdem zu einer Pilgerstätte entwickeln, denn schon vor ihrer Einweihung soll sie bereits Wunder gewirkt haben. Es gibt Berichte über angeblich geheilte Kopfschmerzen und abgewendete Unwetter.
2: Soweit. Also der Bericht von Paulina Milling, 14.54 Uhr ist es.
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2: Da geht es in die Welt der Comics. Im ersten Anlauf ist er noch abgeblitzt, aber René Goscinny hat nicht aufgegeben. Er bekam einen Job als Comicautor und konnte sein Talent dann unter Beweis stellen. Goscinny gab weltbekannten Figuren, Charakter und Stimme, allen voran den wehrhaften Helden aus diesem kleinen Dorf in Gallien um Asterix. Oliver Rustemeyer erinnert an den Meister der Sprechblasen, der heute vor 100 Jahren in Paris geboren wurde.
0: Man darf wohl ohne Übertreibung sagen, dass dies ein großer Tag für alle freien Gallier ist.
1: Das dürften heute wohl nicht nur die berühmtesten Gallier der Welt, Asterix und Obelix, über René Goscinny sagen. Der Sohn jüdischer Einwanderer aus Polen und der Ukraine lernt schon sehr früh die Kraft des Humors.
4: Ich bin der jüngste von 2 Kindern. Vater war Alkoholiker und schlug Mutter. Sehr schnell bemerkte ich, dass das Lachen ein Schutzmantel war. Ich war glücklich, wenn ich jemanden zum Lachen brachte.
1: Nach dem Abitur arbeitet Goscinny in einer Werbeagentur und er koloriert Kinderbücher. Er bewirbt sich in den 1940er Jahren als Zeichner für Walt Disney. Vergeblich.
23: Kunstbanausen.
24: Du nimmst mir das Wort aus dem Mund, Markus Schmalzlockus.
1: Seine Zeichnungen gelten unter Verlegern als eher durchschnittlich. Ein Wink des Schicksals? Denn in Brüssel lernt er Anfang der 50er Jahre den französischen Zeichner Albert Uderzo kennen und schreibt ab sofort die Texte für seine Comicfiguren, anstatt weiterzuzeichnen. Er bringt Kapitän Pit Pistol zum Sprechen, findet die richtigen Worte für Reporter Luke Junior, Indianer Umpapa und er entwirft den kleinen Nick.
25: Aber wer sind Sie, junger Mann?
26: Asterix, erkennst du mich nicht? Asterix.
1: 1959, Goscinny weckt seine bekannteste Figur zum Leben. Zusammen mit Zeichner Uderzo. Die Figur wird ein Klassiker.
27: Eines Tages kam ein Herr zu uns, der eine neue Jugendzeitschrift machen wollte. Er wollte vor allem, dass ihr französisches Kulturgut zugrunde liegt. Und als wir so in den hintersten Ecken der französischen Geschichte suchten, stießen wir auf die Gallier.
24: Peter. Wie viele feindliche Männer haben sich euch entgegengestellt?
26: Also es waren über den Daumen, würde ich sagen, recht betrachtet war es nur einer.
3: Ach ja, so ein großer, ein kleiner.
1: Anfang der 60er dann Goscinnys letzter großer Streich. Der Gegenentwurf zu Asterix dem Gallier.
4: Ich wollte eine Parodie auf die Bosheit machen. Is no good, den Großvisier.
26: Ich will Kalif sein anstelle des Kalifen, wie ich ihn hasse aus meiner Seele tiefen.
4: Ich liebe das Wortspiel. Ein Beispiel dafür sind die Namen in Is no good. Zum Beispiel Muskelprotz oder Is very blöd. So etwas macht mich für Stunden glücklich.
1: Goscinny wird nur 51 Jahre alt. Er stirbt 1977 in Paris. Heute verwalten die beiden Töchter von Goscinny und Uderzo das Erbe ihrer Väter. Der Meister der Sprechblasen kam am 14. August 1926 auf die Welt. Heute vor 100 Jahren.
24: Und lasst euch nicht den Himmel auf den Kopf fallen!
2: Gute Idee, kurz vor 15 Uhr ist es. Wir sind beim Wetter. Guten Tag, Diana Weise in unserem Wetterstudio. Wie entwickelt sich der Nachmittag weiter?
5: Da bleiben wir bei Sonnenschein und bei großer Hitze. Und damit 34 Grad sind ja schon erreicht in Greußen zum Beispiel oder auch in Bad Düben. Und das wird dann wahrscheinlich sogar noch 1-2 Grad hochgehen im Laufe des Nachmittags, am Abend dann auch nur langsam runter, sodass es auch da noch sehr warm bis heiß ist. Und auch da kaum mal eine Wolke da ist. Der Südostwind weht zwar ab und zu auch mal mäßig, aber eben auch sehr warm.
2: Und wie geht es dann weiter?
5: Es wird in den Morgen dann nicht mehr überall so wolkenlos sein, sondern in Sachsen-Anhalt und Thüringen kommen Wolken dazu. Bei 33 bis 37 Grad kann es einzelne Gewitter später geben und am Sonntag wird es dann nicht mehr so heiß.
2: Dankeschön. Diana Weise aus unserem Wetterstudio.
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2: Gleich 15 Uhr, dann gibt es den Nachrichtenüberblick und dann Themen bei uns in der nächsten halben Stunde. Wir reden über die Auswirkungen von Hitze und Trockenheit in Deutschland. Es gibt eine Debatte über eine Grundgesetzänderung, wo der Klimaschutz und die Klimaanpassung möglicherweise reingehört in die Verfassung. Was das bedeuten könnte, das wollen wir beleuchten. Und müssten die Gasspeicher mit Blick auf den Winter nicht jetzt schon voller sein? Die Rede ist von nur 50%. Auch das wollen wir aufrufen in der kommenden halben Stunde.
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7: Um 15 Uhr mit Mirko Jugelt. Thüringens Ministerpräsident Mario Vogt geht juristisch gegen die Aberkennung seines Doktortitels vor. Wie das Verwaltungsgericht Chemnitz dem MDR mitteilte, ist die Klageschrift gegen die TU Chemnitz eingegangen. Die Uni hatte im Januar entschieden, Vogt die Doktorwürde zu entziehen. Sie wirft ihm vor, in seiner Doktorarbeit unsauber gearbeitet zu haben. Vogts Widerspruch gegen die Entscheidung war von der TU zurückgewiesen worden. Nach dem tödlichen Hubschrauberabsturz im Erzgebirge hat die Chemnitzer Polizei zusammen mit der Bundesstelle für Flugunfalluntersuchung die Ermittlungen aufgenommen. Wie die Behörden mitteilten, dauern die Arbeiten am Unglücksort in dem Wald bei Seematal weiter an. Der Pilot kam ums Leben. Er war mit dem Hubschrauber zum Kalken in der Luft, als es zum Absturz kam. Einsatzkräfte löschten das Feuer und verhinderten eine weitere Ausbreitung. Nach der Insolvenz des Schweinezuchtunternehmens Geestferkel sind für alle Standorte in Sachsen-Anhalt neue Investoren oder Betreiber gefunden worden. Wie das Landesverwaltungsamt in Halle mitteilte, gibt es damit eine Perspektive für den Weiterbetrieb oder zumindest für die weitere Versorgung der Tiere. Die Behörden würden die Standorte weiter engmaschig kontrollieren. Geestferkel hatte Ende Juli einen Insolvenzantrag gestellt. In der Ukraine ist die Zahl der zivilen Kriegsopfer auf den höchsten Stand seit 5 Jahren gestiegen. Wie die UN mitteilte, wurden im Juli über 430 Menschen getötet und über 2600 verletzt. Das seien mehr als 70% gegenüber dem Vorjahresmonat. Grund für den Anstieg seien russische Angriffe mit Raketen und Drohnen auf Städte abseits der Frontlinie gewesen. Unterdessen wies Russland eine von der Ukraine vorgeschlagene Waffenruhe im Schwarzen Meer zurück. Das Außenministerium in Moskau erklärte, es gebe keine Grundlage für Halbheiten. Taiwans Wirtschaft steht wegen des weltweiten Booms der künstlichen Intelligenz vor einem historischen Wachstum. Wie die nationale Statistikbehörde mitteilte, wird das Bruttoinlandsprodukt in diesem Jahr voraussichtlich um über 11% zulegen. So ein Wachstum habe es seit über 40 Jahren nicht gegeben. KI-Chips aus Taiwan werden weltweit gebraucht. Auch Konzerne wie Nvidia und Apple sind auf die Lieferungen der Insel angewiesen. Das waren die Nachrichten. Das Wetter mit den aktuellen Temperaturen. Überall heiter oder sonnig. Brocken 24 Grad, Chemnitz 30, Dresden 30, Eisenach 32, Erfurt 32 Grad, Fichtelberg 25, Gera 32, Görlitz 29 Grad, Halle 32, Leipzig 32, Magdeburg 33 und Meiningen 31 Grad. Am Abend vereinzelt Wolken und trocken, 25 bis 32 Grad, dazu schwacher bis mäßiger Südostwind. In der Nacht überwiegend sternenklar und trocken, Tiefstwerte 20 bis 13 Grad. Morgen erst sonnig, am Nachmittag von der Börde, vom Harz und vom Eichsfeld her Wolken. Später einzelne starke Gewitter möglich, Höchstwerte 33 bis 37 Grad. Am Sonntag gelegentlich Sonne, aber auch Wolken mit Schauern und Gewittern, sinkende Temperaturen. MDR-Verkehrsdienst, A2 Richtung Berlin zwischen Allerengersleben und Alsleben stockender Verkehr, plus 15 Minuten. A2 Richtung Berlin zwischen Brandenburg und Netzen, Stau an einer geräumten Unfallstelle, noch eine Stunde Verzögerung. A4 Frankfurt-Dresden zwischen Siebenlehn und Wilsdruff, Stau, plus 30 Minuten. A4 Richtung Frankfurt zwischen Chemnitz-Ost und Kreuz-Chemnitz, 6 Kilometer Stau, 30 Minuten Verzögerung. Die A9 Richtung Berlin ist zwischen Bad Klosterlausnitz und Eisenberg nach einem Unfall gesperrt, 2 Kilometer Stau. A9 Richtung München zwischen Markt Schorgast und Reit-Bayreuth-Kulmbach stockender Verkehr plus 15 Minuten. A13 Richtung Dresden zwischen Freiwalde und Duben Stau plus 30 Minuten. A17 Richtung Dresden zwischen Breitenau-Schönwald und Bad Gottleuba Stau plus 15 Minuten. A72 Richtung Leipzig zwischen Stolberg-Nord und Kreuz-Chemnitz 7 Kilometer Stau, 20 Minuten mehr. Und auf der B7 Vorsicht zwischen Erfurt-Roter Berg und Erfurt-Nord befindet sich eine ungesicherte Unfallstelle. Und es liegt ein Rad auf der Fahrbahn. Die B107 Chemnitz-Rochlitz ist zwischen Dietensdorf und Wiederau wegen Löscharbeiten gesperrt. Soweit der Verkehrsdienst, 15.04 Uhr.
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2: Am Mikrofon begrüßt Sie Sven Kochale, Ihnen einen guten Tag. Überall Trockenheit und Hitze. Auch an diesem Wochenende werden zum Teil extreme Temperaturen hier bei uns erwartet. Und das hat eine politische Debatte nun angestoßen über die Konsequenzen. Der Bauernverband befürchtet erhebliche Ernteeinbußen, fordert Hilfe für die Landwirte. Der Präsident des Umweltbundesamtes spricht sich dafür aus, den Hitzeschutz als gesamtstaatliche und gesellschaftliche Aufgabe zu begreifen und zum Beispiel im Grundgesetz zu verankern. Mario Kubina berichtet aus Berlin.
11: Ausgedörrte Felder, Niedrigwasser in Flüssen, Waldbrände. Die Folgen von Hitze und Dürre sind nicht zu übersehen. Das Umweltbundesamt wertet die Entwicklung der letzten Wochen als Alarmsignal. Das hat Behördenchef Dirk Messner deutlich gemacht.
14: Wir können unsere Klimaschutzziele im Augenblick Richtung 2030, 2040 nicht erreichen. Wir müssen da mehr tun. Und wir sehen bei der Klimaanpassung jetzt in diesem Sommer, dass wir nicht gut vorbereitet sind. Also loslegen,
11: sagt Messner im Interview mit dem Deutschlandfunk. Loslegen, aber wie? Der Bundesumweltminister von der SPD fordert, Klimaanpassung im Grundgesetz zu verankern, als gemeinsame Aufgabe von Bund und Ländern. Messner findet den Vorschlag gut.
14: Es würde erstmal ein Signal sein, dass Hitzeschutz notwendig ist, damit wir unsere Gesellschaft und unsere Wirtschaft vor den Folgen des gefährlichen Klimawandels schützen. Das wäre Signal Nummer 1. Und Signal Nummer 2 wäre, es geht um Gesundheitsschutz für Menschen.
11: In der Praxis könnte man so Mittel bündeln und eine größere Wirkung erzeugen, hofft der Chef des Umweltbundesamts. Allerdings, die nötige Parlamentsmehrheit für eine Verfassungsänderung ist nicht in Sicht. Die Union ist skeptisch, ob so ein Schritt wirklich etwas bringen würde. Doch auch der Präsident des Städte- und Gemeindebunds, Ralf Spiegler, schließt sich der Forderung nach einer Grundgesetzänderung an.
15: Wir brauchen natürlich auch die Antwort von Bund und Ländern auf die Frage des Klimaschutzes und der Klimaanpassung. Klimawandel zu leugnen, macht jetzt nun wirklich überhaupt gar keinen Sinn mehr. Und auch anzuerkennen, dass wir es in der Hand haben, das abzufedern.
11: Als Beispiele nennt der SPD-Politiker größere Verbundsysteme, um die Trinkwasserversorgung zu sichern. Oder Schattenspender auf öffentlichen Plätzen, um die Hitze erträglicher zu machen. Währenddessen rechnet der Bauernverband infolge der Trockenheit mit erheblichen Ernteeinbußen bis hin zum Totalausfall in manchen Gegenden. Verbandspräsident Joachim Ruckwied sagt im RND-Interview, vor allem bei Getreide und Raps sei mit Einbußen zu rechnen. Außerdem beklagt er hohe Belastungen für die Bauern.
16: Auf der einen Seite unterdurchschnittliche Erträge, auf der anderen Seite hohe Kosten bei Energie, bei Diesel.
11: Weshalb der Bauernverbandspräsident im Gespräch mit dem Sender Phoenix verlangt, die Steuern auf Diesel deutlich zu senken. Die Landwirtschaft stellt sich nach Ruckwieds Worten auf das veränderte Klima ein. Jetzt brauche man schnell widerstandsfähigere Sorten beim Anbau.
2: Mario Kubina berichtet aus Berlin.
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2: Es ist jetzt 2 Wochen her, dass tausende Migranten, meist von Marokko kommend, die spanische Exklave Ceuta erreicht haben, zu Fuß oder auch oftmals schwimmend. Dabei hat es Todesopfer gegeben, auch Kinder. Und für morgen nun wird eine weitere Flüchtlingswelle befürchtet. Die EU hat aber offenbar ihre Lehren gezogen, berichtet Thomas Spickhofen aus Brüssel.
17: Die EU-Organisationen beobachten die Situation genau, heißt es heute in Brüssel. Ein Team von EU-Innenkommissar Magnus Brunner ist vor Ort, gemeinsam mit Vertretern der Grenzschutzagentur Frontex, der Europäischen Polizeibehörde Europol und Migrationsexperten. Auf die Frage, ob man in Brüssel jetzt schon wieder eine verstärkte Bewegung von Marokko in Richtung Spanien feststellt, will man sich zurzeit nicht festlegen. Marokkanische Behörden hatten vor erneuten falschen Aufrufen gewarnt. Diese Aufrufe in den sozialen Medien werden nun von den großen Plattformen wie TikTok, Facebook und Instagram strenger kontrolliert. Falls es sich um Falschmeldungen handelt, werden sie gekennzeichnet oder entfernt, heißt es heute in Brüssel. Grundlage dafür ist der Digital Services Act, kurz DSA, der EU, der den Plattformen eine Mitverantwortung für die Inhalte gibt, die sie verbreiten. Spanien könne außerdem finanzielle Unterstützung aus dem EU-Haushalt bekommen. Noch immer halten sich Tausende, vor allem minderjährige Migranten in Ceuta auf.
2: Und wir bleiben noch ein bisschen bei der Asylpolitik. Deutschland und Italien streiten sich gerade über Geflüchtete. 3 Migranten waren nach Europa geflüchtet, in Italien angekommen, anschließend aber nach Deutschland weitergereist, wo sie mittlerweile auch leben. Die italienische Regierung weigert sich nun, diese zurückzunehmen. Und es geht zudem auch noch mal eine junge Somalierin. In diesem Kontext, wie das zusammenhängt, beschreibt Nikolaus Nützel.
18: Italiens Regierung sieht keinen Grund, 3 Flüchtlinge wieder aufzunehmen, die Deutschland in den Staat zurückbringen möchte, über den sie in die EU eingereist sind. Das habe die Regierung in Rom der Bundesregierung jetzt offiziell mitgeteilt, berichten italienische Medien. Im Mittelpunkt steht der Fall einer 22-jährigen Frau aus Somalia. Sie war im Frühjahr mit einem Flüchtlingsboot auf der italienischen Insel Lampedusa angekommen und anschließend nach Deutschland weitergereist, wo Familienangehörige von ihr bereits seit mehr als 1,5 Jahrzehnten leben. In Somalia drohe ihr eine Zwangsverheiratung, hatte die junge Frau angegeben, die sich derzeit in Nordbayern aufhält. Nach den sogenannten Dublin-Regeln muss grundsätzlich jeweils das Land, über das Flüchtlinge in die EU einreisen, entsprechende Anträge bearbeiten. Doch das Dublin-Verfahren sei lange Zeit faktisch außer Kraft gewesen, argumentiert die italienische Regierung. Erst internationale Vereinbarungen von Anfang Juni hätten es wieder funktionsfähig gemacht. Der Fall der jungen Somalierin und 2 weiterer Flüchtlinge, die Deutschland zurück nach Italien bringen will, sei aber älter. Deswegen sei eine Rückführung nicht akzeptabel.
2: Hier ist MDR aktuell an diesem Nachmittag, 15.11 Uhr. Nur wenige Tage im Amt und schon muss der frisch vereidigte Präsident Kolumbiens eine Katastrophe, eine Naturkatastrophe bewältigen. Das Erdbeben, bei dem mindestens 270 Menschen ums Leben gekommen sind, die Zahl dürfte noch steigen in den nächsten Tagen. Für die neue Regierung eine Herausforderung in einem Land, das politisch ohnehin gespalten ist. Und das könnte jetzt bei der beim Krisenmanagement Folgen haben, berichtet Christina Femübus.
19: Mit bloßen Händen gräbt Paula Campos in einem Trümmerberg, der einst ein 8-stöckiges Hotel war. Zusammen mit Dutzenden weiteren Freiwilligen sucht sie seit Stunden unermüdlich nach Überlebenden. 13 Menschen sollen in dem Gebäude gewesen sein, als das Erdbeben von Montagmorgen hier im westkolumbianischen Pereira zuschlug. Wir bilden Menschenketten, um die Trümmer so schnell wie möglich zu beseitigen. Je mehr wir sind, desto besser. Und desto eher können wir die darunter Verschütteten erreichen. Wir glauben, dass sich noch Menschen lebend unter den Trümmern befinden. Wir werden die Hoffnung nicht aufgeben. Deshalb sind wir bereit, rund um die Uhr durchzuarbeiten. Private Initiativen und Hilfsorganisationen organisieren in den betroffenen Erdbebengebieten, so gut es geht, Unterstützung, liefern Medikamente, bieten Schlafsäcke, ein Dach über dem Kopf. Helfen, wo der Staat versagt. Die Kritik an Präsident Abelardo Della Espriella wird lauter. An vielen Orten sind lange Zeit nach dem Erdbeben keine Rettungsteams zu sehen. China, Brasilien, El Salvador, Spanien, Mexiko, sie alle bieten offenbar Hilfe an. Und die Regierung lehnt Unterstützung aus dem Ausland in Form von zusätzlichen Rettungskräften zunächst ab. Will nur Geld und Hilfsgüter annehmen. Es gäbe genug Hilfstrupps, heißt es. Unsere Rettungsteams stehen bereit, sagt Mexikos Präsidentin Claudia Sheinbaum. Aber sie wurden nicht zugelassen. Della Espriella, ein rechtskonservativer Populist und Politikneuling, der gern auch gegen internationale Organisationen wettert, ist noch nicht einmal eine Woche im Amt, als das schlimmste Erdbeben seit Jahrzehnten Kolumbien heimsucht. Nach massiver Kritik lenkt die Regierung teilweise ein. Einige Rettungskräfte dürfen kommen. Auffällig dabei, nur Trupps aus politisch nahestehenden Ländern, wie etwa den USA, haben bisher eine Genehmigung bekommen.
0: Ich glaube, es gibt keine humanitäre Hilfe, die ganz unpolitisch ist,
19: sagt Annalena Dieselmann. Sie lebt seit 14 Jahren in Cali, einer der Städte, die heftig vom Erdbeben erwischt worden sind. Dieselmann arbeitet im Institut für Sozialforschung und koordiniert die humanitäre Hilfe vor Ort mit. Dem Präsidenten gehe es um Abgrenzung zur Vorgängerregierung.
0: Das war ja auch schon im Wahlkampf der O-Ton, dass viele der Probleme, die Kolumbien konfrontiert sieht, mit der letzten Regierung zu tun haben. Also dass quasi die letzten 4 Jahre dieser progressiven Regierung dafür gesorgt haben, dass viele Institutionen nicht funktionieren. Und er versucht sich ja so ein bisschen zu profilieren als der Retter, der jetzt das Land wieder so auf Vordermann bringt.
19: Das am besten im Alleingang, unter seiner Kontrolle. Kolumbien gilt als tief gespalten. Auch eine geordnete Amtsübergabe gab es nicht. Das Ergebnis? Der neue Präsident kennt die Strukturen nicht. Teils sind in den Katastrophenschutzbehörden noch Menschen aus der Vorgängerregierung verantwortlich. Eine chaotische und politisch aufgeladene Situation auf Kosten derer, die jetzt dringend Hilfe benötigen.
2: Der Bericht von Christina Fee Möbus. Hier ist MDR aktuell 15.14 Uhr mit dieser Sofortmeldung für Autofahrer. Vorsicht auf der A36 Richtung Braunschweig zwischen Wernigerode Mitte und Wernigerode Nord befindet sich eine ungesicherte Unfallstelle auf allen Fahrspuren. Ich wiederhole, auf der A36 Richtung Braunschweig, ungesicherte Unfallstelle auf allen Fahrspuren zwischen Wernigerode Mitte und Wernigerode Nord. 15.15 Uhr ist es damit geworden. Hier ist MDR aktuell unser Top-Thema in den Nachrichten. Thüringens Ministerpräsident Mario Vogt geht juristisch gegen die Aberkennung seines Doktortitels vor. Nach unseren Informationen ist die Klageschrift gegen die TU Chemnitz eingegangen. Die Uni hatte entschieden, dem Regierungschef die Doktorwürde zu entziehen. Weitere Meldungen hat jetzt Mirko Jugelt.
7: Wegen der Trockenheit hat in Thüringen jetzt auch der Landkreis Weimarer Land die Wasserentnahme eingeschränkt. Wie das Landratsamt mitteilte, darf ab morgen kein Wasser mehr aus Flüssen und Bächen gepumpt werden. Zuvor hatte bereits der Landkreis Schmalkalden-Meiningen eine solche Maßnahme verhängt. An der kroatischen Adriaküste sind durch einen Waldbrand mehrere Menschen verletzt worden. Medienberichten zufolge wurden 14 Verletzte in Krankenhäuser gebracht, darunter 7 mit lebensgefährlichen Verbrennungen. Nahe der Touristenstadt Omis mussten in der vergangenen Nacht rund 1000 Menschen vor den Flammen fliehen. Die Supermarktkette Kaufland hat tiefgekühlte Erdbeeren ihrer Eigenmarke K-Classic zurückgerufen. Betroffen ist die 300-Gramm-Packung erntefrische Erdbeeren mit Mindesthaltbarkeitsdaten zwischen Februar und April 2028. Sie könnten mit Noroviren verunreinigt sein. Diese können Brechdurchfall auslösen. Die Erdbeeren wurden unter anderem in Sachsen und Sachsen-Anhalt verkauft. Das Wetter: am Nachmittag viel Sonne, einzelne Wolken und trocken, 30 bis 36 Grad, in der Nacht meist sternenklar und trocken, 20 bis 13 Grad und morgen anfangs sonnig, allmählich Wolken, später einzelne starke Gewitter, 33 bis 37 Grad. MDR aktuell Verkehrsdienst, Vorsicht auf der A36 Richtung Braunschweig. Zwischen Wernigerode Mitte und Nord befindet sich eine ungesicherte Unfallstelle auf allen Fahrspuren. A2 Richtung Berlin zwischen Allerhingersleben und Eilsleben stockender Verkehr plus 15 Minuten. Zwischen Brandenburg und Netzen Stau an einer geräumten Unfallstelle noch eine Stunde Verzögerung. A4 Frankfurt-Dresden zwischen Siebenlehn und Wilsdruf Stau plus 30 Minuten. A4 Richtung Frankfurt zwischen Chemnitz-Ost und Kreuz Chemnitz 6 Kilometer Stau plus 30 Minuten. Die A9 Richtung Berlin ist zwischen Bad Klosterlausnitz und Eisenberg nach einem Unfall gesperrt. Zurzeit Stau bis Hermsdorfer Kreuz. A13 Richtung Dresden zwischen Freiwalde und Duben Stau wegen eines defekten Fahrzeugs plus 30 Minuten. A72 Richtung Leipzig zwischen Stolberg Nord und Kreuz Chemnitz 7 Kilometer Stau plus 15 Minuten. Auf der B7 Vorsicht zwischen Erfurt-Roter Berg und Erfurt Nord befindet sich eine ungesicherte Unfallstelle und es liegt ein Rad auf der Fahrbahn. Die B107 Chemnitz-Rochlitz ist zwischen Dietensdorf und Widerau wegen Löscharbeiten gesperrt. Soweit der Verkehrsdienst, 15.17 Uhr.
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0: Bevölkerungslage regelmäßig beraten wird.
1: Guten Tag, Herr Kochale.
0: Müssen wir damit rechnen, dass wir bei einem aktuellen Füllstand von 50% kalte Heizungen im Winter haben werden?
1: Nein, das ist von diesen Füllstandssituationen nicht abzuleiten, weil wir anders als in den früheren Jahren heute stärkere Vorsorge über LNG-Terminals haben. Die haben zwar auch ihre Nachteile, LNG hat grundsätzlich auch seine Nachteile, auch klimaschutzseitige Nachteile, aber es ist als Folge damals des Angriffs Russlands auf die Ukraine und unserer damaligen Abhängigkeit, sehr einseitigen Abhängigkeit von Russland, ja eine Entscheidung getroffen worden, dass wir mehr die Bezüge auf LNG und damit auch auf den Tankertransport und nicht mehr Pipeline-Transport fokussieren. Wir haben jetzt einen deutlich höheren LNG-Anteil. Teilweise wird der zwar auch über Pipelines über die Niederlande zu uns gebracht und über Norwegen, aber regasifiziert. Also ursprünglich ist es LNG. Das meiste kommt jetzt aus den USA. Insofern hat diese Umstellung stattgefunden und das bedeutet, in den Momenten, in denen stärkere Nachfrage ist, ist mehr über LNG nachholbar, als es über die bisher geltenden Versorgungsmaximen realisiert wurde. Und deswegen sind wir heute nicht ganz so abhängig von den Speichern, ja, als es noch vor ein paar Jahren war. Und deswegen sind diese Füllstandssituationen, die wir heute vorfinden, kein Alarmsignal.
0: Also LNG ist jetzt das Zauberwort, weil da in der Infrastruktur viel passiert ist, weil Verträge neu abgeschlossen worden sind mit Norwegen zum Beispiel. Aber wäre es nicht sinnvoller, trotzdem jetzt schon ein bisschen mehr als 50% in den Speichern zu haben?
1: Ja gut, man muss halt immer abwägen, also solange es nicht wirklich bedrohlich ist in Richtung Versorgungsunsicherheit oder dass man einfach zu wenig hat in Richtung Verknappung, ist es nicht sinnvoll, noch mehr vorzuhalten, weil jedes Mehr an Vorhaltung von Erdgas in den Speichern auch enorm viel kostet. Und wir wollen ja auch nicht unbedingt hohe Preise haben. Ja? Also man muss eben immer diesen Weg finden, dass man einerseits die Versorgungssicherheit gewährleistet, andererseits damit aber auch keine preisliche Überforderung stattfinden lässt, die vermeidbar wäre. Man darf also sollte nicht mehr Vorsorge leisten, als wirklich notwendig ist, aus diesen preislichen Gründen.
0: Auch wenn man voraussehen könnte, dass die Preise natürlich im Winter dann noch höher sein werden, als wir sie jetzt zum Beispiel auf den Märkten haben?
1: Das muss man natürlich mit einkalkulieren. Trotzdem muss man auch, das ist halt einfach ein bisschen im spekulativen Raum. Ja? Also wir werden im Winter natürlich eine höhere Nachfrage haben und die Kriege der Welt lassen natürlich auch nicht unbedingt ruhig schlafen, was überhaupt die Situation angeht mit Ressourcenversorgung. Deswegen wollen wir ja auch perspektivisch und so schnell wie möglich wegkommen von unseren Abhängigkeiten von den fossilen Ressourcen. Aber übrigens ist das auch ein Stichwort, was uns anleiten sollte, uns nicht überzuversorgen mit fossilen Ressourcen. Wir wollen ja schließlich auch die Alternativen anreizen. Und wenn wir jetzt staatlicherseits immer dafür sorgen, dass noch mehr als unbedingt benötigt an fossilen Gasen vorgehalten wird, dann schadet das wettbewerblich auch allen aufzubauenden Alternativen, also den regenerativen Energien und den Speichern. Das wollen wir ja auch nicht. Insofern, nur noch mal, um auf die Rahmenbedingungen noch mal kurz einzugehen, wir haben ja auch Sicherungsinstrumente. Also die Einkäufer sind jetzt nicht völlig frei darin, einfach nur das einzukaufen, was sie marktlich jetzt sinnvoll für sinnvoll halten, sondern wir haben sogenannte Füllstandsvorgaben, die sind gesetzlich geregelt und die gelten im jetzigen Regelsystem noch bis März 2027. Und danach, also für den nächsten Winter, also im Winter 27, 28, da brauchen wir tatsächlich einen neuen rechtlichen Rahmen, um dann auch gesetzlich die Versorgung sichergestellt zu wissen. Aber das wird jetzt gerade erarbeitet. Jetzt für den Winter, der jetzt bevorsteht, gelten noch die rechtlichen Rahmenbedingungen. Und da haben die Speicherbetreiber sogenannte Füllstandsvorgaben, die dann prozentual zu erfüllen sind. Und die könnten auch noch hochgesetzt werden durchs Bundesministerium für Wirtschaft und Energie. Aber mit den jetzigen Füllstandsvorgaben ist die Versorgung auch gesichert.
0: Sagt die SPD-Energieexpertin Nina Scheer. Dankeschön für das Gespräch und guten Tag zu Ihnen.
1: Ich danke Ihnen auch.
0: Uhr 23 ist es. Heute vor genau 70 Jahren ist der Dichter Bertolt Brecht gestorben in Berlin an den Folgen eines Herzinfarkts. Bis heute gilt er als einer der an den Theatern meistgespielten Autoren. Nur Shakespeare wird häufiger gegeben, sagt die Statistik. Dann folgt schon Brecht noch vor Friedrich Schiller. Und genau für diese Theaterpraxis könnte sich heute rechtlich Entscheidendes ändern. Warum? Erklärt Stefan Mikiska.
2: Seit seiner Jugend hatte Bertolt Brecht infolge einer Herzerweiterung

0: Alterung gesundheitliche Probleme. Aufgrund dieser Vorerkrankung kam es eigentlich nicht völlig überraschend, als er am 14. August 1956 mit nur 58 Jahren an einem Herzinfarkt starb.
1: An die Nachgeborenen. Wirklich, ich lebe in finsteren Zeiten. Das arglose Wort ist töricht. Eine glatte Stirn deutet auf Unempfindlichkeit hin. Der Lachende hat die furchtbare Nachricht nur noch nicht empfangen.
0: Heute ist Bertolt Brecht also seit 70 Jahren tot. In Deutschland erlischt damit das Urheberrecht an seinen Werken. Der Ordnung halber allerdings sei betont, noch nicht exakt heute, sondern nach üblicher rechtlicher Praxis zum 1. Januar 2027. Damit wird Brechts Werk gemeinfrei. Seine Texte dürfen also im neuen Jahr von jeder Mann und jeder Frau ohne Erlaubnis und ohne Gebühren genutzt, kopiert oder verändert werden. Das ist gerade bei Brecht von sehr großer Bedeutung, denn sein Werk wurde bisher von seinen Erbinnen und deren Rechtevertretern besonders scharf beschützt. Wir erinnern uns, vor 11 Jahren inszenierte Regisseur Frank Castorf am Residenztheater München Brechts Frühwerk Baal von 1918-19, ein Stück über eine amoralische, wüste Hauptfigur. Und Castorf agierte frei wie meist. Er verlegte das Stück in das kriegsversehrte Indochina von 1953. Der Regisseur erweiterte den Originaltext auf insgesamt 4,5 Stunden Spieldauer. Im Namen der Rechtenachfolger Brechts verklagte der Suhrkamp Theaterverlag das Resi und bekam Recht. Obwohl das Stück sowohl beim Publikum wie bei der Kritik ein großer Erfolg war, die Inszenierung sogar zum Berliner Theatertreffen eingeladen worden war, konnte Dramaturg Sebastian Huber nach dem Urteilsspruch nur einen Teilerfolg verbuchen.
2: Natürlich ging es jetzt erstmal darum, so viele Vorstellungen wie möglich noch hinzubekommen, weil wir ja nicht eigentlich ein juristisches, sondern in der Hauptsache ein künstlerisches Interesse haben und diese Vorstellung zeigen wollen. Das ist ja das Einzige, warum wir überhaupt hier sitzen.
0: Es blieb dann bei gerade einer weiteren Aufführung in München und bei dem ehrenvollen Auftritt beim Theatertreffen in Berlin. Brecht-Enkelin Johanna Schall meint heute, das Residenztheater habe damals schlichtweg vergessen, den Aufführungstext rechtzeitig bei den Rechteinhabern einzureichen. Der Umgang mit dem Theatererbe Brechts war bis heute extra kompliziert. Da waren ja nicht nur die Texte, sondern auch noch die Regeln des epischen, später dialektischen Theaters. Schauspieler sollen nicht in ihren Rollen verschwinden, sondern diese vorführen oder zeigen. Das lässt sich zum Beispiel durch sogenannte Verfremdungseffekte wie Masken oder ein bewusstes Aus-der-Rolle-Fallen erreichen. Damit könnte also mit dem 70. Todestag des Autors Schluss sein. Könnte. Denn überall dort, wo ein später Gestorbener inzwischen als Co-Autor Brechts gilt, da dauert das Urheberrecht bis 70 Jahre nach dessen oder deren Tod. So wird zum Beispiel die Drei-Groschen-Oper mit Verfasserin Elisabeth Hauptmann erst 2043 gemeinfrei. Die Mutter mit Urheberschaft Günter Weißenborn im Jahr 2039. Trotzdem könnte es jetzt ab dem Jahreswechsel natürlich zu einem neuen Brecht-Boom an den Bühnen kommen.
1: Was sind das für Zeiten, wo ein Gespräch über Bäume fast ein Verbrechen ist, weil es ein Schweigen über so viele Untaten einschließt?
3: Soweit also der Fall Bertolt Brecht und beschrieben die Urheberrechtshintergründe von Stefan Mikiska. Kurz vor 3:30 an diesem Nachmittag ist es damit geworden. Wir sind beim Wetter und sagen guten Tag, Diana Smikala in unserem Wetterstudio. Was tut sich gerade?
4: Es tut sich nicht viel insofern, dass die Sonne ein breites Spiel hat. Es sind allenfalls ein paar Schleierwolken am Himmel. Ansonsten viel und fast unerbittlicher Sonnenschein. Dementsprechend die Temperaturen nach oben geschnellt, jetzt im guten 30er-Bereich. Also wir haben verbreitet in Sachsen-Anhalt die 33 Grad, örtlich auch schon 35 und ähnlich in Thüringen und Sachsen.
3: Wie geht's weiter mit den Temperaturen Richtung Nacht?
4: Ja, in der Nacht ist es so, dass wir da durchaus auch nochmal durchlüften können. Sinkt die Temperatur auf 20 bis 11 Grad, die 11 Grad so in Tälern und Muldenlagen. Morgen ist dann nochmal eine Schippe drauf, was die Temperaturen angeht. Da werden wir dann den Höchstpunkt der Hitzephase haben, 33 bis 37 Grad in den Höchstwerten. Wir werden morgen im Verlauf auch viel Sonne haben, aber so ab der Mittagszeit bilden sich allmählich mehr Wolken. Die kommen so von Hessen und Niedersachsen Westen herüber und im späteren Verlauf, da gibt es dann auch einzelne Schauer und teils auch starke Gewitter so in Richtung Börde, Eichsfeld und Rhön.
3: Und wie sieht der weitere Trend aus?
4: Also es gibt dann eine Delle. Ab Sonntag sinken die Temperaturen auf unter 30 Grad verbreitet. Dann werden wir es wechselhaft haben und auch immer mal wieder mit Schauern und Gewittern zu tun haben.
3: Dankeschön, Diana Smikala aus unserem Wetterstudio.
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3: Sie hat sich eingeladen, dort mit zu tun und gerne gleich dran zu bleiben, wenn es den frischen Nachrichtenüberblick gibt, Punkt 15.30 Uhr. Und dann ein Thema bei uns in der nächsten halben Stunde, Wahlkampf gegen den, wir nennen ihn mal Mülleimermann. Wir reden über eine englische Politposse. Es ging um einen Sitz im Parlament und ein Spaßkandidat hat dafür ziemlich viel Aufregung gesorgt. Das wollen wir beleuchten in der nächsten halben Stunde.
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12: Um 15.30 Uhr mit Mirko Jugelt. Thüringens Ministerpräsident Mario Vogt geht juristisch gegen die Aberkennung seines Doktortitels vor. Wie das Verwaltungsgericht Chemnitz dem MDR mitteilte, ist die Klageschrift gegen die TU Chemnitz eingegangen. Die Uni hatte im Januar entschieden, Vogt die Doktorwürde zu entziehen. Sie wirft ihm vor, in seiner Doktorarbeit unsauber gearbeitet zu haben. Vogts Widerspruch gegen die Entscheidung war von der TU zurückgewiesen worden. Der Bund für Umwelt- und Naturschutz fordert ein Überholverbot für schwere Transporter, die wegen des Niedrigwassers ausnahmsweise sonntags fahren dürfen. BUND-Vorsitzender Olaf Band sagte, Spritverbrauch und CO2-Ausstoß stiegen durch vermehrtes Bremsen und Beschleunigen zusätzlich. Ein Überholverbot sorge zudem für mehr Sicherheit für die restlichen Autofahrer. Bis auf Sachsen-Anhalt haben alle Bundesländer das Sonntagsfahrverbot für Lkw gelockert. Die Transporter sollen Fracht aufnehmen, die wegen der Trockenheit nicht verschifft werden kann. Das Landgericht in Dessau-Roßlau hat einen Brandstifter zu 6 Jahren Haft verurteilt. Der 36-Jährige hatte Anfang Januar eine Kindertagesstätte in Wittenberg angezündet. Das Gericht ordnete auch an, dass der Mann wegen mutmaßlicher Drogensucht in eine Entziehungsanstalt kommt. Er soll zudem für den angerichteten Schaden zahlen. Dabei geht es um 1 Million Euro. Allein beim Kita-Brand beläuft sich der Betrag auf 700.000 Euro. Zudem hatte er Autos angezündet. Das Gesundheitsamt im Vogtlandkreis rät dringend vom Baden und vom Wassersport in der Talsperre Pirk ab. Wegen der hohen Temperaturen hätten sich Blaualgen massenhaft vermehrt. Der Kontakt könne die Haut reizen, zu Übelkeit oder anderen Beschwerden führen. Auch Tiere könnten auf Blaualgen reagieren und sollten ebenfalls nicht ins Wasser gehen. Bläulich-grünlich getrübtes Wasser sei ein Anzeichen für das Vorhandensein der Bakterien. In Spanien sind die sterblichen Überreste 3 Könige vor einem Waldbrand gerettet worden. Den Behörden zufolge bedrohen die Flammen das fast 1000 Jahre alte Bergkloster San Juan de la Peña in der Region Aragon. Eine Spezialeinheit des Militärs konnte zunächst historische Gewänder bergen, bevor das Feuer sie zum Rückzug zwang. Bei einem weiteren Versuch wurden die Särge und Gemälde geborgen. Die Könige herrschten im 11. Jahrhundert. Das waren die Nachrichten. Das Wetter mit den aktuellen Temperaturen: überall sonnig, Aachen 34 Grad, Dresden 31, Eisenach 34, Erfurt 32 Grad, Gardelegen 33, Hoyerswerda 31, Magdeburg 33 Grad, Neuhaus am Rennweg 28, Oschatz 32, Plauen 32, Wernigerode 34 und Wittenberg 32 Grad. Am Nachmittag meist sonnig, gebietsweise ein paar Wolken und trocken, sehr heiß. Höchstwerte 30 bis 36 Grad, dazu schwacher bis mäßiger Südostwind. In der Nacht überwiegend sternenklar und trocken, 20 bis 13 Grad. Morgen erst sonnig, am Nachmittag von der Börde, vom Harz und vom Eichsfeld her Wolken, später einzelne starke Gewitter möglich, Höchstwerte 33 bis 37 Grad und am Sonntag gelegentlich Sonne, aber auch Wolken mit Schauern und Gewittern, sinkende Temperaturen. MDR-Verkehrsdienst, A2 Richtung Berlin, zwischen Brandenburg und Netzen, Stau an einer geräumten Unfallstelle, eine Stunde Verzögerung. Vorsicht auf der A4 Richtung Dresden, zwischen Wilde-Köhnebach und Obersuhl liegt ein Plastikteil auf der Fahrbahn. A4 Frankfurt-Dresden, zwischen Siebenlehn und Wilsdruff, Stau plus 30 Minuten. A4 Richtung Frankfurt, zwischen Chemnitz-Ost und Kreuz-Chemnitz, 6 Kilometer Stau plus 30 Minuten. Die A9 Richtung Berlin ist zwischen Bad Klosterlausnitz und Eisenberg nach einem Unfall gesperrt, zurzeit Stau bis Hermsdorf Süd. Vorsicht auf der A36 Richtung Braunschweig zwischen Wernigerode Mitte und Wernigerode Nord. Ungesicherte Unfallstelle auf allen Fahrspuren. A72 Richtung Leipzig zwischen Stolberg Nord und Kreuz Chemnitz. 7 Kilometer Stau wegen Bauarbeiten plus 15 Minuten. Und die B107 Chemnitz-Rochlitz ist zwischen Dietensdorf und Widerau wegen Löscharbeiten gesperrt. Soweit der Verkehrsdienst. 15.34 Uhr.
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3: Am Mikrofon begrüßt Sie Sven Kochale. Ihnen einen guten Tag. Hat eine Hamburger Finanzbeamtin der Traditionsbank MM Warburg dabei geholfen, zu Unrecht vereinnahmtes Steuergeld zu behalten? Das Oberlandesgericht Köln hat diesen brisanten Fall jetzt nach Informationen der Kollegen vom WDR zur Hauptversammlung, nicht Versammlung, sondern Verhandlung zugelassen. Damit wurde zum ersten Mal die Aufarbeitung des Cum-Ex-Steuerskandals eine Vertreterin des Staates auf der Anklagebank sitzen. Andreas Braun berichtet.
13: Es geht im konkreten Fall um die Hamburger Finanzbeamtin Daniela P. und die Frage, ob sie der Warburg Bank geholfen hat, 90 Millionen Euro zu Unrecht vereinnahmtes Steuergeld erstmal behalten zu dürfen. Geld, das aus Cum-Ex-Geschäften der Bank stammte. Diesen Verdacht sieht die Staatsanwaltschaft Köln und hat Anklage gegen Daniela P. wegen Beihilfe zur Steuerhinterziehung beim Bonner Landgericht eingereicht. Das Landgericht kam jedoch im März zu dem Ergebnis, dass keine ausreichende Wahrscheinlichkeit vorliege, dass P. sich strafbar gemacht habe und ließ die Anklage nicht zu. Die Staatsanwaltschaft legte daraufhin Beschwerde vor dem Oberlandesgericht Köln ein. Und das hat nach WDR-Informationen nun entschieden, dass der Fall doch vor Gericht kommt. Der Anwalt von Daniela P. hatte die Vorwürfe gegen sie stets zurückgewiesen. Die Warburg Bank hatte ihre Cum-Ex-Gelder erst zurückgezahlt, nachdem sie verurteilt worden war. Zum ersten Mal in der Aufarbeitung des Cum-Ex-Steuerskandals würde damit eine Vertreterin des Staates auf der Anklagebank sitzen. Bislang mussten sich Banker, Steueranwälte und Aktienhändler mehrerer Firmen verantworten. Mit den Cum-Ex-Geschäften haben sich die Akteure Steuern erstatten lassen, die nie jemand gezahlt hat. Ein Griff in die Staatskasse, der das Gemeinwohl insgesamt schätzungsweise mindestens 10 Milliarden Euro gekostet hat.
3: Andreas Braun berichtete, 15.36 Uhr, hier ist MDR aktuell mit dieser Sofortmeldung für Autofahrer. Die A14 Richtung Dresden ist zwischen Mutsche und Leisnig nach einem Unfall gesperrt. Achtung, es gibt Stau. Wie Deutschland gilt auch Japan als Exportnation. Aber jetzt ist etwas geschehen, was bis vor kurzem noch als undenkbar galt. Denn mit Südkorea und Taiwan haben gleich zwei Länder Japan jetzt bei den Exportzahlen überholt. Die Einzelheiten von Johannes Edelhoff.
14: Für Japan ist die Nachricht ein Warnsignal. Taiwan und Südkorea, zwei relativ kleine Staaten, exportieren in Dollar gemessen mehr als Japan. Jahrzehntelang stand das Land für Hightech-Exporte, Autos, Maschinen, Robotik. Doch beim wichtigsten Boom der Gegenwart, bei Chips für künstliche Intelligenz, haben Taiwan und Südkorea die Nase vorn, sagt Martin Schulz, Chefökonom des japanischen Technologiekonzerns Fujitsu. Seit mehr als 25 Jahren analysiert er Japans Wirtschaft und den technologischen Wandel.
15: Wir haben gegenwärtig in Asien einen ganz enorm halbleitergetriebenen Exportboom. Dahinter steckt natürlich die globale Investition in künstliche Intelligenz. Dabei sind Korea und Taiwan führend in der Welt. Japan ist nur ein Zulieferer. Taiwan und Korea führen ganz klar.
14: Südkorea profitiert besonders von Speicherchips für KI-Rechner. Taiwan von der Chipfertigung bei TSMC und von Hardware für Rechenzentren. Weltweit bauen Microsoft, Google und andere ihre KI-Infrastruktur massiv aus. Die Nachfrage ist enorm. Aber ist das schon eine Wachablösung oder nur ein Ausschlag im dem Mega-KI-Zyklus?
15: Die Halbleiterindustrie war immer zyklisch. Im Moment wird sie hyperzyklisch sein. Das ist ein extremer Zyklus. Wenn wir langfristig nach Gewinnern aus dem KI-Boom suchen, müssen wir uns die Unternehmen angucken, die KI am besten einsetzen. Solche Unternehmen gibt es sowohl in Japan wie in Deutschland. Und das sind nicht die Unternehmen, die im Moment die Halbleiter herstellen oder die Datenzentren bestücken.
14: Denn Japan selbst exportiert keineswegs weniger. In Yen gerechnet waren die Ausfuhren im ersten Halbjahr sogar so hoch wie nie zuvor seit dem Beginn der vergleichbaren Statistik 1979. Der schwache Yen drückt allerdings den Wert in Dollar und damit auch Japans Position im internationalen Vergleich. Schulz hält Japan mit seiner breiten Industrie deshalb langfristig weiter für gut aufgestellt. Südkorea und Taiwan profitieren derzeit stärker vom KI-Boom und sind wegen ihrer Konzentration auf die Chipindustrie auch stärker abhängig.
15: Davon gewinnen überproportional Korea und Taiwan. Sie sind in diesen Industrien konzentriert. Langfristig wird KI vor allen Dingen Unternehmen, die KI einsetzen, zur weiteren Wachstum verhelfen. Hier gewinnt Japan.
14: Ob aus dem aktuellen Vorsprung also eine dauerhafte Wachablösung wird, ist offen. Am Ende entscheidet sich der KI-Wettlauf womöglich nicht daran, wer die meisten Chips exportiert, sondern wer sie am besten nutzt.
3: 15.39 Uhr. US-Präsident Donald Trump lässt nicht davon ab, dem Kennedy Center seinen Namen zu verpassen oder geben zu wollen, obwohl ein Gericht ihm das bereits untersagt hatte und der Namenszug bereits einmal von der Fassade entfernt werden musste. Die neuen Entwicklungen beschreibt Samuel Jakisch.
16: Die Machtprobe geht in die nächste Runde zwischen dem Kennedy Center, den Gerichten und Donald Trump. Der US-Präsident ist der Kuratoriumsvorsitzende der berühmten Kulturinstitution in Washington, D.C. Dessen Trump-freundliches Führungsgremium wollte das Kennedy Center zunächst umbenennen in Trump-Kennedy Center. Doch das hatte ein Bundesgericht untersagt. Der bereits aufgebrachte goldene Schriftzug musste wieder runter von der Fassade. Nun startet das Kuratorium einen neuen Versuch. Statt eines neuen Namens soll an der Außenfassade nun eine Art Widmung erscheinen, restauriert und renoviert von Präsident Donald J. Trump. Von diesem Plan berichten übereinstimmend mehrere US-Medien. Ob das Kennedy-Kuratorium das Vorhaben umsetzen kann, ist schwer absehbar, denn auch diesmal müssten erst Gerichte zustimmen. Trump hatte bereits kurz nach Beginn seiner zweiten Amtszeit angekündigt, so wörtlich anti-amerikanische Propaganda am Kennedy Center bekämpfen zu wollen. Seitdem tauschte Trump das Führungspersonal aus und ließ die Theater-, Tanz- und Konzertbühne wegen Renovierung schließen. Auch diese Schließung kritisierten die Gerichte zuletzt. Stattdessen soll ein eingeschränktes Veranstaltungsprogramm möglich bleiben.
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17: Mit Philipp Weiskirch. Ja, es ist heiß bei uns im Sendegebiet, aber nicht nur hier, sondern auch im Westen der Republik ist das so. In Aachen zum Beispiel, da wo ja aktuell die Reit-WM läuft. Und das hat auch Auswirkungen, denn der Grand Prix Special, der wurde wegen dieser Hitze auch etwas vorgezogen. Allerdings muss man sagen, die Top-Reiterinnen und Reiter haben da nicht so wahnsinnig viel von, denn die Dressurprüfung, die endet trotzdem zur ursprünglich geplanten Zeit. Also wir merken, die Herausforderung ist und bleibt groß für alle. Fragen wir deshalb mal nach bei unserem Reporter in Aachen, bei Jörg Tiegelhütter. Jörg, zunächst mal zum Wetter. Welche erbarmungslose Zahl zeigt denn dein Thermometer bei dir an?
18: In meiner Kabine zum Glück nur angenehme 22 Grad, Philipp. Okay. Das hat aber damit zu tun, dass es hier natürlich klimatisiert ist. Also so viel schon mal ganz gut. Allerdings unten auf dem Platz, also draußen haben wir 35, auf dem Platz mit Sicherheit noch ein bisschen mehr, denn natürlich auch der Sand im Dressurfeld heizt sich noch auf. Und du hast ja diese Verlegung gerade angesprochen. Ich konnte der nicht so ganz folgen. Die ersten 20 durften heute Morgen ab 9 Uhr ran. Ja, und die Top 10, die sind jetzt eben aktiv und die haben unten eben diese wirklich harten Bedingungen, muss man sagen. Jetzt kämpft gerade die Norwegerin Isabel Frese eben auch ihr Pferd Total Hope schon mal mit so einem kleinen Ausstieg aus diesem Grand Prix Special, aus einer der insgesamt 36 Lektionen. Also das ist wirklich höchste Anforderung für Mensch, aber vor allem natürlich für die Pferde.
17: Dann reden wir mal über Mensch und Pferd. Isabel Wertz kann ja ihre 11. Goldmedaille bei einer WM gewinnen. Aber dann ist da auch noch diese Katharina Hemmer, eine ja, der Entdeckungen bei dieser WM. Welche Erfolgschancen haben die beiden deiner Meinung nach?
18: Katharina Hemmer für mich tatsächlich die Entdeckung bei diesen Weltmeisterschaften. Was die da im Grand Prix geleistet hat, das war schlichtweg Wahnsinn mit ihrem Valar Denoir, Spitzname im Stall übrigens Purzel. Die beiden waren wirklich so gut. Das einzige Problem war für mich, sie haben eben doch nicht so den ganz großen Namen und bekommen dann vielleicht so das ein oder andere Prozentpünktchen weniger. Aber alle Experten, mit denen ich hier gesprochen habe, sagten, ja, die hätte deutlich mehr als diese gut 79% bekommen können. Warten wir mal ab. Sie ist heute die letzte Starterin und zählt definitiv zu den Medaillenkandidatinnen, genauso wie Isabel Wert. Die weiß, sie muss besser reiten, als sie es im Grand Prix getan hat. Dann hat sie allemal Chancen, mindestens mal auf eine Medaille. Aber wie gesagt, die Konkurrenz ist groß. Insgesamt reden wir hier über 5, 6 Paare, die wirklich allesamt auf dem Podest landen könnten. Ja, und dann ist es am Ende wirklich eine Frage der Tagesform. Hoffen wir, dass sie bei den beiden deutschen Paaren dann stimmt.
17: Bei großer Hitze und ja, vielleicht purzeln ja dann auch nachher die Medaillen. In einer Stunde sind wir zurück bei der Reit-WM in Aachen und bei Jörg Tiegelhüter. Es ist ja sowieso eine Menge los im Sport aktuell. Reit-WM in Aachen, Schwimm-EM in Paris und die Leichtathletik-EM, die läuft auch aktuell in Birmingham. Da steht der 5. Wettkampftag an und fürs deutsche Team stehen die Chancen gar nicht schlecht, dass es auch da am Abend die nächsten Medaillen gibt. 6 Entscheidungen stehen an, aber was heute Vormittag schon los war und über den Mittag, das verrät uns jetzt erstmal Irina Gneb.
19: Freudentränen bei der einen, Frust bei der anderen. Während bei Sandrina Sprengel so gar nicht zusammenlief, erwischte Sophia Weißenberg einen glänzenden Start in den Siebenkampf. Sie überzeugte mit Bestleistungen über 100 Meter Hürden und im Hochsprung und liegt auf dem Bronzerang. Die WM-5. Sprengel ist nach 2 Disziplinen Vorletzte. Vanessa Grimm liegt auf Rang 16. Außerdem gab Stabhochsprung-Superstar Armando Duplantis seinen ersten Auftritt in Birmingham. Neben dem Weltrekordhalter schafft auch die beiden Deutschen Bo Kandalitabere und Gilian Ladweg die Qualifikation fürs Finale. Das erreichte über die 1500 Meter auch Robert Faken. Der deutsche Rekordhalter gilt als Medaillenkandidat.
17: Ja, der Leipziger Robert Faken heute Zweiter geworden in seinem Vorlauf. Das Finale für ihn dann morgen. Und der Abschluss dann in diesem Sportblock, der gehört der Beachvolleyball-EM in Polen. Tja, und die ist für das deutsche Team dann doch schon früh vorbei. Denn nach der Niederlage von Linda Bock und Lea Kunst im Achtelfinale sind alle deutschen Duos ausgeschieden. Die beiden unterlagen einem Duo aus Lettland mit 0:2. Zuvor hatten bereits Svenja Müller und Sinja Tillmann das Viertelfinale verpasst. Bei den Männern hatte es nur ein deutsches Team ins Achtelfinale geschafft. Das Turnier läuft noch bis Sonntag und dabei geht es mehr als nur EM-Medaillen, denn die Siegerinnen und Sieger, die sichern ihrem Land einen ersten Startplatz für die Olympischen Sommerspiele 2028 in L.A.
12: Soweit der Sport. 15.45 Uhr ist es. Hier ist MDR aktuell. Unser Top-Thema in den Nachrichten. Thüringens Ministerpräsident Mario Vogt geht juristisch gegen die Aberkennung seines Doktortitels vor. Nach unseren Informationen ist die Klageschrift gegen die TU Chemnitz eingegangen. Die Uni hatte entschieden, dem Regierungschef die Doktorwürde zu entziehen. Weitere Meldungen hat jetzt Mirko Jugelt.
20: In Berlin sind Wahlhelfer der AfD angegriffen worden. Nach Polizeiangaben wurden 3 Männer im Stadtteil Moabit beim Aufhängen von Plakaten beleidigt und körperlich attackiert. Einer der Wahlhelfer sei zu Boden gedrückt worden. Der Staatsschutz hat die Ermittlungen zu dem Vorfall übernommen. 2 Wochen nach dem Unwetter in der Sächsischen Schweiz sind weitere Wanderwege wieder freigegeben worden. Wie der Landkreis Sächsische Schweiz aus der Erzgebirge mitteilte, sind seit dem Mittag der Amselgrund, die Schwedenlöcher und der Ganzweg wieder zugänglich. Bei dem Sturm war ein Mensch durch einen umstürzenden Baum ums Leben gekommen. Bundesumweltminister Carsten Schneider hat sich in Erfurt an einer Untersuchung der Gera beteiligt. Der SPD-Politiker stieg mit Gummistiefeln in den Fluss, um eine Wasserprobe zu entnehmen. Das verantwortliche Bürgerforschungsprojekt Flow erklärte anschließend, trotz anhaltenden Niedrigwassers seien Gewässerstruktur und Artenvielfalt in der Gera noch gut. Das Wetter: am Nachmittag viel Sonne, einzelne Wolken und trocken, 30 bis 36 Grad. In der Nacht meist sternenklar und trocken bei 20 bis 13 Grad. Morgen anfangs sonnig, allmählich Wolken, später einzelne Gewitter, 33 bis 37 Grad. MDR aktuell Verkehrsdienst. Die A14 Richtung Dresden ist zwischen Mutschen und Leis nicht nach einem Unfall gesperrt, zurzeit Stau. A2 Richtung Berlin zwischen Brandenburg und Netzen Stau plus 45 Minuten. A4 Frankfurt-Dresden zwischen Siebenlehn und Wilsdruff Stau plus 30 Minuten. A4 Richtung Frankfurt zwischen Chemnitz-Ost und Kreuz-Chemnitz 6 Kilometer Stau, 30 Minuten Verzögerung. Die A9 Richtung Berlin ist zwischen Bad Klosterlausnitz und Eisenbach nach einem Unfall gesperrt, zurzeit Stau bis Hermsdorf Süd. Vorsicht auf der A36 Richtung Braunschweig zwischen Wernigerode Mitte und Nord befindet sich eine ungesicherte Unfallstelle auf allen Fahrspuren. A72 Richtung Leipzig zwischen Stolberg Nord und Kreuz Chemnitz 7 Kilometer Stau plus 15 Minuten und die B107 Chemnitz-Rochlitz ist zwischen Dietensdorf Düsseldorf und Widerau wegen Löscharbeiten gesperrt. Soweit der Verkehrsdienst. Es wird 15.48 Uhr.
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3: Die Briten sind bekannt für ihren Humor und der darf mitunter auch etwas bizarr sein. Jüngstes Beispiel ist eine Wahl in einer englischen Grafschaft. Dort ging es immerhin um einen Platz im Parlament. Und ein Spaßkandidat bekam dort erstaunlich viele Stimmen. Der Bewerber trat mit einem Kostüm auf, das an einen Weltraumkrieger erinnert, mit Umhang und mit Mülltonne als Helm. Zum Sieg hat es zwar nicht gereicht, und doch diskutiert Großbritannien jetzt fast mehr über ihn als über den Gewinner, den Rechtspopulisten Nigel Farage. Darüber haben wir mit unserem Korrespondenten in London, mit Christoph Prössel, gesprochen und gefragt, wie schräg dieser Kandidat, dieser Spaßkandidat unterwegs ist.
21: Das ist ja jemand, der schon bei anderen Wahlen so angetreten ist, mit einem, ich würde es mal nennen, Monty Python-Humor aus den 70er Jahren, Mülltonne über dem Kopf, und auf einmal wurde die Sache ernst, weil nämlich dort in Clacton die anderen großen Parteien keine Kandidaten aufgestellt haben. Hintergrund war, dass ja Nigel Farage diese Wahl ausgelöst hatte. Er steckt in einer Spendenaffäre, wollte davon ein Stück weit auch ablenken, und da haben die anderen Parteien gesagt, da machen wir nicht mit. Auf einmal mitten im Zentrum Count Binface. Und er hat dann auf einmal auch Interviews gegeben, ein Programm vorgelegt, aber da bleibt er natürlich in seinem Humor. Sprich, er hat empfohlen, um beispielsweise Schlaglöcher zu schließen, würde er dann gerne das Labour-Programm ausgedruckt in diese Schlaglöcher reinstecken, oder aber er sei öfter in Clacton unterwegs als in Washington. Das war ein Seitenhieb auf seinen Konkurrenten Nigel Farage, der sehr viel in den USA reist.
3: Ja, was treibt denn diesen Count Binface an und welche Botschaft schickt der Komiker, ein solcher ist er ja, ins Land?
21: Ich glaube, es ging oft auch darum, Politik nochmal zu spiegeln, vielleicht auch Missstände aufzudecken, unterhaltsam. Und das war über mehrere Jahre sein Konzept. Dahinter steckt ja der Comedian John Harvey, der also diese Figur, diese Kunstfigur aufgesetzt hat. Und als dann deutlich wurde, er ist eigentlich einer derjenigen, die möglicherweise noch am meisten Stimmen bekommen würde in dieser Wahl, da wurde die ganze Sache dann, glaube ich, ein bisschen ernster. Und da sind ihm dann eben auch Fragen gestellt worden, ob er sich lustig macht über die Demokratie, was er denn eigentlich wirklich erreichen will, was denn passieren würde, wenn er beispielsweise gewinnen würde, was jetzt nicht passiert ist. Aber das waren dann doch auf einmal Sachen, die ein bisschen ernster waren als diese reine Comedy-Figur.
3: Aber er war am Ende nicht wirklich eine Gefahr für Nigel Farage?
21: Ja, zwischenzeitlich sah es mal so aus, weil er hat dann auch einen Wahlkampf beschritten und wie gesagt viel Medienpräsenz gehabt, und es haben sich dann natürlich viele hinter ihm versammelt, die nicht die Möglichkeit hatten, eine andere Partei, eine aussichtsreiche, gegen Nigel Farage zu wählen, und dann hat sicherlich der ein oder andere Labour-Wähler oder vielleicht auch wer normalerweise die Konservativen gewählt hätte, hat dann vielleicht doch gedacht, na gut, dann, wenn es schon nicht Farage sein soll, von meinem persönlichen Standpunkt aus, dann wähle ich eben Count Binface. Insofern, er hat heute 26,9% abgeräumt, Nigel Farage 63,3%. Dort Clacton, das ist ein Wahlbezirk, der ist sehr Reform UK, Heartland, also da sind viele Anhänger der Partei. Deshalb war das eigentlich nicht wirklich eine Gefahr, dass Nigel Farage hier verlieren konnte.
3: Soweit die Einschätzung und Einordnung unseres Korrespondenten in London, Christoph Prössel. 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In Spanien wüten noch immer oder schon wieder riesige Brände. Einer davon betrifft eine Provinz in den Pyrenäen. Dort mussten nun sogar die Gebeine früherer Könige vor den Flammen in Sicherheit gebracht werden, berichtet Christian Sachsinger.
22: Das Kloster San Juan de la Peña gibt es seit über 1000 Jahren. Die Anlage ist eng verknüpft mit der Entstehung des Königreichs Aragon und gilt deshalb als eines der wichtigsten spanischen Kulturgüter. Die Flammen waren so nahe herangerückt, dass man um das Nationalerbe fürchten musste. Deshalb wurden die sterblichen Überreste von Ramiro, dem ersten König von Aragon aus dem 11. Jahrhundert, in Sicherheit gebracht. Gleiches gilt für die Gebeine seiner beiden Nachfolger sowie für königliche Gewänder, Schmuckstücke, Holzfiguren und Fragmente von Wandmalereien. Für die Überführung rückte das Militär an. Inzwischen sind die Kulturschätze im Museum der Regionalhauptstadt Huesca. Unterdessen kämpfen Feuerwehren und Einsatzkräfte mit Hubschraubern und Maschinen weiter gegen die Flammen. Der Brand bei Las Peñas de Riglos ist momentan einer der schlimmsten im gesamten Land, mit einer Fläche von rund 10.000 Hektar. Insgesamt sind in Spanien in diesem Jahr schon über 200.000 Hektar verbrannt, deutlich mehr als im Vergleichszeitraum 2025.
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3: 15.53 Uhr in Sachsen-Anhalt gibt es eine ganze Menge Windräder und Photovoltaikanlagen. Doch wohin mit dem ganzen dort produzierten Strom, wenn die Sonne scheint, der Wind weht? In Leuna oder in der Nähe von Leuna ist jetzt Deutschlands größter Batteriespeicher ans Netz gegangen. Der speichert überschüssige Energie und kann damit bis zu 600.000 Menschen einen Tag lang mit Strom versorgen. Das entspricht etwa einer Großstadt wie Leipzig. Marc Weirich über das Projekt.
0: Von oben sieht er unspektakulär aus, der Batteriespeicher der Firma Münch Energie aus Oberfranken. Große, graue Container, allesamt sind sie vollgestopft mit Lithium-Ionen-Akkus aus chinesischer Herstellung. Batteriespeicher XXL, sie gelten als wichtiger Bestandteil der Energiewende, sagt Geschäftsführer Mario Münch.
1: Die größte Herausforderung ist bei den erneuerbaren Energien, Sonne und Wind, die Volatilität. Beim Strom muss man das über Batteriespeicher regeln und diese Peaks einfach aufnehmen, wenn sie da sind, die billige Energie lagern und dann rausschieben, wenn sie auch gebraucht wird.
0: Aktuell kann die Anlage rund 500 Megawattstunden Strom speichern. Strom, der bei uns im Süden des Landes erzeugt wurde, meist aus Solar- und Windkraft. Perspektivisch sollen es sogar 800 Megawattstunden werden. Das klingt gigantisch und ist es auch.
1: Deutschland ist massiv im Rückstand in Sachen Stromspeicherung. Wir regeln ständig Strom ab, wir zahlen für abgeregelten Strom. Das muss aufhören.
0: Den Steuerzahler hat die Anlage übrigens keinen einzigen Euro gekostet. Nach Unternehmensangaben wurde das Energieprojekt vollständig privat finanziert. Von 200 Millionen Euro ist die Rede. Und Sachsen-Anhalt hat eine Menge davon, sagt CDU-Ministerpräsident Sven Schulze.
4: Es sorgt dafür zum einen verlässliche Energie für die Unternehmen in der Region. Die wiederum können ihre Arbeitsplätze sichern und schaffen. Das zweite ist die Bürgerbeteiligung. Die Menschen, die hier leben, haben was davon, nämlich einen Bürgerstrompreis. Und das dritte ist, es gibt auch noch eine ordentliche Gewerbesteuer.
0: Der Stadt Leuna winken angeblich Steuereinnahmen von 20 bis 40 Millionen Euro. Ein Bürgerstrompreis zwischen 25 und 26 Cent pro Kilowattstunde ist in Aussicht gestellt. Das Problem allerdings, Deutschland benötigt etwa 80 Batteriespeicheranlagen in dieser Größenordnung. Davon ist man noch ein ganzes Stück entfernt.
3: Überwachungskameras gab es im Mittelalter noch nicht, jedenfalls so wie wir das beurteilen können. Deswegen unterhielten viele Städte Wachtürme in der Umgebung, von wo aus vor heranrückenden Feinden gewarnt wurde zum Beispiel. Besonders viele dieser sogenannten Warttürme hat Quedlinburg. Und ein paar ältere Bürger haben diese Türme viele Jahre lang in Schuss gehalten. Und nun kümmern sich nach und nach aber die Jungen darum und erlernen dabei auch noch alte Handwerkstechniken, berichtet Carsten Reuß.
23: Erst wird gesägt, dann gehämmert. Johann Richter schlägt eine hölzerne Stütze unter den Türsturz des Lehturms vor den Toren Quedlinburgs. Ein paar Steine im mittelalterlichen Gemäuer des einstigen Wachturms haben sich gelockert.
24: Das ist jetzt einfach zur Sicherung, wenn wir hier gleich die Fugen rausnehmen, damit der Stein nicht runterfallen kann und dass wir die Fugen dann erneuern können.
23: Johann ist 19, kommt eigentlich aus Hannover und gehört zum mobilen Einsatztrupp der Jugendbauhütte Quedlinburg. Die hat vor ein paar Monaten die Pflege der 7 noch erhaltenen Quedlinburger Watttürme übernommen.
24: Wir fahren ab und zu hin, eigentlich so einmal im Monat. Und wenn irgendwie konkreter Handlungsbedarf steht, also irgendwie Fugen kaputt sind oder ein Anstrich gemacht werden muss, dann machen wir das gleich.
23: Johann und seine Mitstreiter, insgesamt 23 Jugendliche, absolvieren in der Quedlinburger Jugendbauhütte der Deutschen Stiftung Denkmalschutz ein freiwilliges soziales Jahr in der Denkmalpflege. Maurer und Lehmbauer Andreas Scheel leitet sie an.
25: Wir hatten in diesem Jahr viele interessante Aufträge, unter anderem war auch ein Backofenbau dabei, Zimmerarbeiten dabei, Steinmetzarbeiten. Das sind alles Sachen, wo man mal reinschnuppert. Und dann geht es eigentlich nicht darum, etwas zu lernen, sondern irgendwie sich in so ein Gebäude reinzudenken und mitzubekommen, was für Handgriffe eigentlich alles dazugehört, um historische Substanzen zu erhalten und zu sichern. Also man darf das immer nicht verwechseln mit einer Ausbildung.
23: Trotzdem lernen die Jugendlichen viele Handwerkstechniken. Mit Holzarbeiten zum Beispiel, Mörtel anmischen oder verfugen. Freut sich Niva Weske, 20 Jahre alt und aus Dresden.
26: Super cool, auch mal was mit der Hand zu machen, ganz viel auszuprobieren. Und man kann halt nichts falsch machen. Und man kann immer fragen und ganz viel Neues probieren. Und ist cool. Jetzt kann ich verfugen.
23: Nach 3 Stunden Arbeit in der Hitze sind die Schwachstellen am Lehturm ausgebessert. Noch den schweren Stein im Türsturz einsetzen, verfugen, fertig. Wieder ist etwas vollbracht, freut sich Johann Richter.
24: Dann, wenn das Denkmalamt sagt, gut, können wir so lassen. Das ist ein sehr schönes Gefühl, wenn man da so viele, viele Stunden Arbeit investiert hat. Und am Ende sieht es gut aus und einfach ist abgeschlossen, das ist ein schönes Gefühl.
3: So ist das dann in Quedlinburg. Kurz vor 16 Uhr ist es, wir sind beim Wetter und den Sonnenschein zum Arbeiten, den präsentieren wir jetzt. Und das nicht zu knapp, liebe Jana. normalerweise in unserem Wetterstudio. Wie ist es gerade?
5: Ja, die Stimme kommt von Dianas Mikalla, macht aber nichts.
3: Sorry, Diana. Zu viele Dianas, ja.
5: Zu viele Dianas. Und die bringen heute tatsächlich weiterhin die Sonne. So gut wie wolkenloser Himmel über Mitteldeutschland. Dementsprechend sind die Temperaturen auch weiter noch am Steigen. Wir haben jetzt Höchstwerte so von 35 Grad in der Region Halberstadt schon erreicht. Aber auch im Erzgebirgsvorland, da sind wir auch schon bei 30 Grad. Also heute ist schon auch ein Hitzehöhepunkt. Es liegt daran, dass Hoch Ralf, das zieht zwar jetzt weiterhin weiter ab nach Osteuropa und Mitteldeutschland liegt auf der Rückseite allmählich, aber die Strömung, die kommt aus Südwest und bringt also gerade nochmal diese Hitzewelle, die auch morgen anhalten wird. Da verrate ich nicht zu viel, wenn ich da jetzt schon sage, dass wir morgen Temperaturen erreichen werden von 33 bis 37, 30 Grad. Das ist dann aber auch der Hitzehöhepunkt der Woche.
3: Das heißt, dann stellt sich die Wetterlage um?
5: Ja, allmählich. Es kommt dazu, dass mehr Schauer und Gewitter auftreten. Das macht sich morgen dann auch schon mal bemerkbar. Wir werden im Laufe des Nachmittages mehr Wolken haben, von Westen hereinziehend. Die sind im Großen und Ganzen erstmal harmlos, aber so von Niedersachsen und Hessen, also sprich über Börde, Harz, Eichsfeld und Rhön, da werden im späteren Nachmittagsverlauf und zum Abend hin also auch Schauer auftreten, auch einzelne Gewitter, die dann auch etwas stärker sein können. Und der eigentlich Temperaturabfall, der wird dann am Sonntag passieren. Das ist ein Tag mit vielen Wolken, der ist eher wechselhaft und die Temperatur geht dann auf 24 bis 29 Grad zurück.
3: Dankeschön, Diana Smikala aus unserem Wetterstudio. Kurz vor 16 Uhr ist es, Punkt 4. An diesem Nachmittag gibt es den neuen Nachrichtenüberblick und dann begleitet sie mein Kollege Stefan Rank weiter Richtung Wochenende. Themen dann der nächsten halben Stunde. Es brennt vielerorts in Deutschland. Wir schauen zum Beispiel Nordrhein-Westfalen, wo eine ganze Gemeinde geräumt werden musste. Und Wirtschaftskraft und Zuwanderung. Was passiert eigentlich, wenn immer mehr Migranten nach Ostdeutschland kommen? Auch das ein Thema der nächsten halben Stunde. Und das war der Tag bisher. Ich bin Sven Kochale. Danke auch im Namen der Redaktion fürs Interesse und wünsche ein entspanntes Wochenende.
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8: Um 16 Uhr mit Mirko Jugelt. Der französische Verfassungsrat hat das Social-Media-Verbot für unter 15-Jährige gekippt. In der Entscheidung des obersten Verfassungsgerichts heißt es, das gesetzliche Verbot stelle einen unverhältnismäßigen Eingriff in die Meinungs- und Kommunikationsfreiheit der Betroffenen dar. Ursprünglich sollte das Gesetz Anfang September in Kraft treten. In Deutschland benötigen Jugendliche bis 16 Jahren die Zustimmung der Eltern. Jugendschützer kritisieren die Kontrollen als zu lasch. Bundesfamilienministerin Karin Prien spricht sich für ein generelles Verbot für Kinder unter 13 Jahren aus. Der Waldbrand bei Bennigenstein im Harz beschäftigt weiter die Feuerwehr. Der Leitstelle zufolge sind noch 5 Feuerwehren mit Nachlöscharbeiten beschäftigt. Diese könnten sich bis ins Wochenende hinziehen. Das Feuer sei aber unter Kontrolle. Der Brand war gestern Nachmittag ausgebrochen und hatte sich auf 5 Hektar ausgebreitet. Schwierig ist die Lage im Waldbrandgebiet in der Eifel. Das Feuer ist bis auf 250 Meter an die Gemeinde Hürtgenwald herangerückt. Am frühen Morgen hatten 1.800 Menschen ihre Häuser verlassen müssen. Thüringens Ministerpräsident Mario Vogt geht juristisch gegen die Aberkennung seines Doktortitels vor. Wie das Verwaltungsgericht Chemnitz dem MDR mitteilte, ist die Klageschrift gegen die TU Chemnitz eingegangen. Die Uni hatte im Januar entschieden, Vogt die Doktorwürde zu entziehen. Sie wirft ihm vor, in seiner Doktorarbeit unsauber gearbeitet zu haben. Vogts Widerspruch gegen die Entscheidung war von der TU zurückgewiesen worden. In der Ukraine ist die Zahl der zivilen Kriegsopfer auf den höchsten Stand seit 5 Jahren gestiegen. Wie die UN mitteilte, wurden im Juli über 430 Menschen getötet und über 2600 verletzt. Das seien mehr als 70% gegenüber dem Vorjahresmonat. Grund für den Anstieg seien russische Angriffe mit Raketen und Drohnen auf Städte abseits der Frontlinie gewesen. Unterdessen wies Russland eine von der Ukraine vorgeschlagene Waffenruhe im Schwarzen Meer zurück. Taiwans Wirtschaft steht wegen des weltweiten Booms der künstlichen Intelligenz vor einem historischen Wachstum. Wie die nationale Statistikbehörde mitteilte, wird das Bruttoinlandsprodukt in diesem Jahr voraussichtlich um über 11% zulegen. So ein Wachstum habe es seit über fast 40 Jahren nicht gegeben. KI-Chips aus Taiwan werden weltweit gebraucht. Das waren die Nachrichten. Das Wetter mit den aktuellen Temperaturen: Brocken, sonnig 25 Grad, Chemnitz heiter 30, Dresden sonnig 30, auch sonst sonnig, Eisenach 32, Erfurt 33, Fichtelberg 25 Grad, Gera 32, Görlitz 30, Halle 33, Leipzig 33, Magdeburg 34 und Meiningen 31 Grad. Bis zum Abend meist sonnig, gebietsweise ein paar Wolken und trocken, sehr heiß. Bis 36 Grad, schwacher bis mäßiger Südostwind. In der Nacht meist sternenklar und trocken, 20 bis 13 Grad. Morgen erst sonnig, am Nachmittag von der Börde, vom Harz und vom Eichsfeld her Wolken, später einzelne starke Gewitter möglich. Höchstwerte 33 bis 37 Grad. Am Sonntag gelegentlich Sonne, aber auch Wolken mit Schauern und Gewittern und sinkenden Temperaturen. MDR-Verkehrsdienst. A2 Richtung Berlin zwischen Brandenburg und Netzen. Stau an einer geräumten Unfallstelle. Noch eine Stunde Verzögerung. Vorsicht auf der A4 Frankfurt-Dresden zwischen Hohenstein-Ernsthal und Wüstenbrand sind Hunde auf der Fahrbahn. Zwischen Siebenlehn und Wilsdruf Stau plus 20 Minuten. A4 Richtung Frankfurt zwischen Chemnitz-Ost und Kreuz-Chemnitz. 6 Kilometer Stau, 30 Minuten Verzögerung. Die A9 Richtung Berlin ist zwischen Bad Klosterlausnitz und Eisenberg nach einem Unfall gesperrt. Zurzeit Stau bis Hermsdorf Süd. Die A14 Richtung Dresden ist zwischen Mutschen und Leisnig nach einem Unfall gesperrt. Zurzeit Stau. A36 Richtung Bernburg zwischen Dreieck-Nordharz und Abbenrode. Stau plus 10 Minuten. A72 Richtung Leipzig zwischen Stolberg-Nord und Kreuz-Chemnitz. 7 Kilometer Stau, 15 Minuten Verzögerung. Und die B107 Chemnitz-Rochlitz ist zwischen Dietensdorf und Widerau wegen Löscharbeiten gesperrt. Soweit der Verkehrsdienst, 16.04 Uhr.
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10: Stefan Rank am Mikrofon. Ich grüße Sie, wünsche einen schönen Freitagnachmittag. An vielen Stellen in Deutschland brennt es. Seit gestern Abend auch im Westen Nordrhein-Westfalens. Dort ist in einem Waldstück ein Feuer ausgebrochen und hat sich in Windeseile ausgebreitet. Mittlerweile ist die Fläche mit 420 Fußballfeldern vergleichbar. Eine Gemeinde im Kreis Düren ist deshalb komplett evakuiert worden. Früh am Morgen wurden gut 2000 Menschen in Sicherheit gebracht. Stefan Haase fasst das Wichtigste rund um den Waldbrand zusammen.
11: Thomas aus Hürtgenwald hat mit seiner Familie den Ernst der Lage schon vor allen anderen erkannt.
13: Wir hatten gestern Nachmittag schon am späten Abend, haben wir gesagt, wir packen die Koffer, weil man sah das Feuer einfach, dass das da war und wusste noch, das ist in der Nähe von Gai und haben dann um kurz vor 3:30 nachts gesehen, das wird bedrohlich nah und dann haben wir uns ins Auto gesetzt, sind gefahren.
11: Kurz danach kam dann die Gefahrenmeldung in der Nina-Warn-App, den Gefahrenbereich zu verlassen. Parallel haben Bürgermeister Stefan Kranen und das Team der Feuerwehr um 3 Uhr heute Morgen entschieden. Der Ortsteil Gai wird komplett evakuiert.
14: Wir haben gesagt, Sicherheit geht vor über alles. Und ich glaube, es ist besser für die Leute, sie sind hier in der Sicherheit. Und die blockieren auch nicht die Feuerwehrleute, das kommt ja auch noch hinzu. Die können da oben arbeiten, die Löschzüge, alles da arbeiten. Und ich denke, das war die richtige Entscheidung. Und wir hoffen so, dass wir den Ort verschont bekommen vom Feuer.
11: Doch während die einen versuchen, so schnell so viele Menschen wie möglich raus aus der Gefahrenzone zu bringen, kommen immer mehr Fremde von außen in das Gebiet hineingefahren. Und zwar Gaffer und Schaulustige.
13: Bis Holland kommen hier die Leute, das ist unglaublich, was hier los ist. Alles nur stören.
11: Währenddessen müssen die betroffenen Anwohner so schnell es geht das Nötigste zusammenpacken und den Ort verlassen. Viele stehen dabei vor schweren Entscheidungen.
15: Also ich wollte so schnell wie möglich das Haus verlassen. Wir haben auch nichts mehr eingepackt. Und die Kinder haben geweint, die hatten richtig Angst. Ja, wir haben 2 Katzen und eine ist draußen, eine ist drinnen und wir machen uns da schon ein bisschen Sorgen.
11: Parallel geht der Kampf gegen die Flammen weiter. Insgesamt 350 Feuerwehrleute sind im Einsatz mit Löschhubschraubern, Wasserwerfern und schwerem Gerät am Boden. Auch Bauern aus der Region haben ihre Traktoren mit Wasserfässern beladen und kommen, um beim Löschen zu helfen. All das hilft, damit Bürgermeister Stefan Kranen am Vormittag sagen kann:
16: Wir haben die richtigen Entscheidungen getroffen und Menschen sind nicht zu Schaden gekommen. Häuser
6: sind auch nicht abgebrannt. Das war so in den frühen Morgenstunden unsere größte Angst.
11: Wie sich die Lage jetzt weiterentwickelt, ist noch völlig offen. Die Feuerwehr spricht inzwischen von einem Red Flag Day, weil der Wind jederzeit das Feuer in eine andere Richtung lenken kann. Aber auch der Rauch wird zum Problem. Die Notunterkunft für die Menschen, die bereits in Sicherheit gebracht wurden, musste inzwischen ebenfalls evakuiert werden, weil Asche vom Waldbrand dorthin geweht wird. Also die Lage wird auch in den nächsten Stunden in Hürtgenwald dynamisch und gefährlich bleiben.
10: Informationen waren das von Stefan Haase, und die Bundestagsfraktion der Grünen fordert jetzt die Bundesregierung auf, mehr gegen Waldbrände zu unternehmen. In einem Papier, das dem ARD-Hauptstadtstudio exklusiv vorliegt, fordern die Grünen unter anderem eine nationale Feuermanagement-Strategie. Birte Sönnigsen informiert.
12: Die Waldbrandgefahr in Deutschland steigt. Daten des Deutschen Wetterdienstes zeigen, dass sich die Tage mit hoher Waldbrandgefahr seit den 1960er Jahren etwa verdoppelt haben. Die Bundestagsfraktion der Grünen meint, dass Deutschland darauf nicht gut vorbereitet ist. Sie fordern die Bundesregierung auf, eine nationale Feuermanagementstrategie zu erarbeiten. Dabei geht es aus Sicht der Grünen nicht nur darum, Feuer zu bekämpfen, sondern etwa auch um bessere Vorsorge. Durch neueste Drohnentechnik und die Auswertung von Satellitenbildern könnten gefährdete Gebiete und Brände schneller erkannt werden. Außerdem fordern die Grünen mehr Geld für Länder und Kommunen, damit diese die Feuerwehren, das technische Hilfswerk und Rettungskräfte besser ausstatten können. Die Grünen-Fraktionsvorsitzende Katharina Dröge sagte dem ARD-Hauptstadtstudio:
17: Es braucht beste Technologien, um die Rettungskräfte bei ihrer Arbeit auch wirklich gut zu unterstützen. Und es braucht vor allen Dingen eine Politik gegen die Klimakrise, damit solche Brände nicht in Zukunft immer mehr werden.
12: Der Bundeskanzler bedankte sich via Social Media bei den Einsatzkräften, die gerade gegen die Feuer kämpfen. Wo es möglich sei, würden Bundespolizei und Bundeswehr Hilfe leisten. Er selbst werde laufend über die Entwicklung unterrichtet, schreibt der Kanzler. Aus Sicht der Grünen ist das zu wenig. Katharina Dröge kritisiert, dass der Kanzler wochenlang zu den Folgen des Hitzesommers mit tausenden Toten, Schäden an der Infrastruktur und Waldbränden geschwiegen habe.
17: Friedrich Merz muss jetzt handeln und erklären, wie er die Menschen in Zukunft besser schützt vor den Folgen der Klimakrise.
12: Umweltminister Carsten Schneider von der SPD hatte zuletzt gefordert, den Hitzeschutz im Grundgesetz zur Gemeinschaftsaufgabe zu machen. So könnte der Bund Ländern und Kommunen dauerhaft bei der Klimaanpassung helfen. Die CDU hat dieser Forderung jedoch eine klare Absage erteilt. CDU-Generalsekretärin Franziska Hoppermann sieht Klimaanpassung und Hitzeschutz als eine gesamtgesellschaftliche Aufgabe an. Der Rheinischen Post sagte sie, eine Grundgesetzänderung, die dem Bund immer neue Kompetenzen gibt, sei jedoch der falsche Weg.
10: Soweit Birte Sönnigsen, unsere Hauptstadtkorrespondentin in Berlin. Das Niedrigwasser der Elbe macht vielen Binnenhäfen zu schaffen, so auch dem Hafen in Aachen. Hier wurde das letzte Schiff im April verladen. Daher ist man dabei, sich als Hafen neu aufzustellen, wie Grit Lichtblau berichtet.
18: Wenn Hafenchef Jan Schwärzel morgens zur Arbeit kommt, geht sein erster Blick aus dem Fenster zur Spundwand des Hafenbeckens.
19: An den Spundwänden sind Leitern angebracht, dass, wenn jemand mal reingefallen ist, sich dann in Sicherheit bringen kann, wieder ans Ufer. Und wenn man mehr wie die sechste Stufe sieht, dann wissen wir pauschal schon, dass eine Verladung mit dem Binnenschiff nicht möglich ist, weil das Wasser nicht ausreichend ist.
18: Momentan sieht man fast schon 10 Stufen. Anschifffahrt ist nicht mehr zu denken. Daher schickt der Aachener Hafen seine Kunden nun zum Mittellandkanal, hat dort einige Mitarbeiter und sogar Logistik vor Ort. Hafenchef Schwärzel geht davon aus, dass sich die Wassersituation an der Elbe perspektivisch kaum ändern wird. Daher orientiere man sich neu, setze mehr auf die Schiene.
19: Aktuell wird der Bahnübergang Kalbe Landstraße instand gesetzt. Hier die Infrastruktur im Hafen auch. Die Bahnstrecke zwischen Köthen und Aachen ist jetzt die Instandhaltung in den letzten Zügen, so dass wir eigentlich Mitte September diesen Jahres mit dem ersten Güterzug wieder im Hafen Aachen rechnen.
18: Zudem soll der Aachener Hafen stärker als bisher als Lagerfläche genutzt werden.
19: Weil wir haben hier über 30.000 Quadratmeter betonierte Fläche, 365 Tage im Jahr. Wir können Betonteile, Container, Trafos, Generatoren oder ähnliche Sachen gelagert werden, weil wir das nötige Equipment dafür haben und weil auch die ganzen Flächen mit Regenwasseranlagen ausgestattet sind und ähnliches.
18: Mit dieser Perspektive hoffe man, die Umsatzeinbußen, die durch das Niedrigwasser entstanden sind, aufzufangen, so Hafenchef Schwärzel.
10: Grit Lichtbau berichtete 16.12 Uhr damit gleich. In der deutschen Industrie findet ein Stellenabbau sondergleichen statt. Insbesondere in der Automobilindustrie. Bis Ende Juni arbeiten rund 42.000 weniger Beschäftigte in der Branche als noch ein Jahr zuvor. Das entspricht einem Rückgang von 5,8%, wie das Statistische Bundesamt heute mitteilte. Zugleich sind Umsatz und Gewinn der DAX-Konzerne im ersten Halbjahr aber gewachsen. Wie also passt das zusammen? Bianca von der Au hat mal recherchiert.
0: Deutschlands größte Börsenkonzerne haben im zweiten Quartal Rekordgeschäfte gemacht, wie eine Auswertung der Beratungsgesellschaft EY ergibt. Der operative Gewinn der untersuchten Unternehmen kletterte insgesamt gegenüber dem Vorjahreszeitraum um 16% auf den Rekordwert von 52,6 Milliarden Euro. Auch der Gesamtumsatz erreichte demnach einen neuen Bestwert. Allerdings werden Umsatz und Gewinnrekord von einigen wenigen DAX-Konzernen getragen, erläutert Klaus Kleinfeld vom Vermögensverwalter State Street.
1: Rekordgewinne ja, aber auf der anderen Seite, Rekordgewinne heißt eben nicht automatisch, dass eben alle Branchen daran breit eben auch partizipieren. Das heißt, wir haben ganz wesentliche Treiber sind hier sicherlich Banken, die Versicherungslandschaft, Energie, auch das ganze Thema um KI, also Technology. Ja, es sind eben nicht in der Breite eben alle, sondern speziell eben einige wenige.
0: Das erklärt unter anderem, warum einzelne Konzerne zuletzt verstärkt Arbeitsplätze abgebaut haben. Allen voran die Autobauer und ihre Zulieferer. Die Autokonzerne im DAX haben im zweiten Quartal laut EY einen Umsatzrückgang um 1,2% verzeichnet. Die Gewinne sind sogar um 12% eingebrochen. In der deutschen Autoindustrie schwinden die Arbeitsplätze derzeit schneller als in jeder anderen Industriebranche. Ein Alarmsignal für die deutsche Volkswirtschaft, sagt Chris-Oliver Schickentanz von der Capitell Vermögensverwaltung.
2: Die Autoindustrie ist nach wie vor ein wichtiges Rückgrat der deutschen Industrie. Sie steht für ungefähr 15% der wirtschaftlichen Wertschöpfung in unserem Land, wenn wir die Zulieferindustrie dazu zählen. Damit hat sie aber über die letzten Jahre an Bedeutung eingebüßt. Vor einigen Jahren waren wir noch bei deutlich mehr als 20% Anteil an der gesamten Wertschöpfung.
0: Der Blick auf die Rekordsummen der DAX-Konzerne trüge, so die Analyse von EY. Denn die Nachfrage am Heimatstandort Deutschland bleibe schwach. Das Gewinn- und Umsatzwachstum findet in erster Linie im Ausland statt. Außerdem seien strukturelle Probleme ungelöst, wie etwa teure Verwaltungsapparate und zu hohe Standortkosten, was über die Branchen hinweg zu Stellenabbau führe, so Chris-Oliver Schickentanz.
2: Auch die erfolgreichen Unternehmen sind derzeit nicht unbedingt auf Einstellungskurs, sondern auch die sind eher dabei, Effizienzen zu heben, zum Beispiel durch den Einsatz von künstlicher Intelligenz und dementsprechend eben auch eher mal Mitarbeiter am Entlassen.
0: Zum Halbjahr beschäftigten die DAX-Konzerne rund 3,5 Millionen Menschen und damit 1,2% weniger als ein Jahr zuvor. Das entspricht rund 41.000 Beschäftigten. Während vor allem in der Autoindustrie Arbeitsplätze abgebaut wurden, gab es aber auch DAX-Konzerne, die neu eingestellt haben. Allen voran der Rüstungskonzern Rheinmetall.
10: Von der Börse in Frankfurt war das Bianca von der Au. 16.15 Uhr ist es. 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Unser Top-Thema zur Stunde ist ein gekipptes Social-Media-Verbot für unter 15-Jährige in Frankreich. Das sollte eigentlich im September kommen. Jetzt hat aber das oberste Verfassungsgericht entschieden, dass dieses gesetzliche Verbot einen unverhältnismäßigen Eingriff in die Meinungs- und Kommunikationsfreiheit der Jugendlichen darstelle. Die Debatte dürfte also erneut an Fahrt gewinnen. Weitere Meldungen jetzt mit Mirko Jugelt.
4: Die Weiße Flotte in Dresden hat ihren Betrieb vorerst eingestellt. Nach Angaben der sächsischen Dampfschifffahrt entfallen bis einschließlich Montag alle Linienfahrten. Grund ist der niedrige Wasserstand der Elbe. Am Pegel Dresden wurden heute früh 51 Zentimeter gemessen, Tendenz weiter fallend. Für die Technoparade Rave the Planet morgen in Berlin gelten verschärfte Sicherheitsmaßnahmen. Die Polizei erklärte, der Bereich rund um die Straße des 17. Juni werde massiv abgesperrt. Rund 1500 Polizeibeamte seien im Einsatz. Zu Beginn der Parade soll es eine Schweigeminute für die Opfer des CSD-Angriffs vor 3 Wochen geben. In Thüringen hat am Morgen ein Bahnreisender für mehrere Polizeieinsätze gesorgt. Laut Bundespolizei bewarf der 27-Jährige in Eisenach einen ICE mit einem Stein. Zuvor war er aus dem Zug verwiesen worden, weil er kein Ticket hatte. Später wurde er in Erfurt von der Bundespolizei erneut ohne Fahrschein und mit 2 Messern kontrolliert.
8: Das Wetter. Am Nachmittag viel Sonne, einzelne Wolken und trocken, 30 bis 36 Grad. In der Nacht meist sternenklar und trocken, 20 bis 13 Grad. Und morgen anfangs sonnig, allmählich Wolken, später einzelne starke Gewitter, 33 bis 37 Grad. MDR Aktuell Verkehrsdienst. Die A2 Richtung Berlin ist zwischen Brandenburg und Netzen nach Unfall gesperrt. Zurzeit Stau. Vorsicht auf der A4 Frankfurt-Dresden zwischen Hohenstein-Ernstein und Wüstenbrand sind Hunde auf der Fahrbahn. A4 Richtung Frankfurt zwischen Chemnitz-Ost und Kreuz-Chemnitz 6 Kilometer Stau plus 30 Minuten. Die A9 Richtung Berlin ist zwischen Bad Klosterlausnitz und Eisenberg nicht mehr gesperrt. Zurzeit noch Stau bis Hermsdorf Süd. Die A14 Richtung Dresden ist zwischen Mutschen und Leisnig nach einem Unfall gesperrt, zurzeit Stau. A36 Richtung Bernburg zwischen Dreieck-Nordharz und Abbenrode Stau plus 10 Minuten. A72 Richtung Leipzig zwischen Stolberg-Nord und Kreuz-Chemnitz 7 Kilometer Stau wegen Bauarbeiten plus 15 Minuten. Und die B107 Chemnitz-Rochlitz ist zwischen Dietensdorf und Widerau wegen Löscharbeiten gesperrt. Soweit der Verkehrsdienst, 16.18 Uhr.
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10: Ohne Zuwanderung würde der Arbeitsmarkt in Ostdeutschland deutlich stärker schrumpfen, als es ohnehin derzeit schon der Fall ist.

0: Milliarden Euro, stammen inzwischen von Beschäftigten ohne deutschen Pass. Könnte die Wirtschaft ohne diese Menschen heute überhaupt noch funktionieren?
1: Die Wirtschaft könnte ohne diese Menschen nicht mehr funktionieren, weil wir so eine starke demografische Verschiebung in ostdeutschen Flächenländern haben, dass wir einfach nicht mehr die Personen im erwerbsfähigen Alter haben, die den Arbeitsmarkt tragen könnten und damit natürlich auch die Älteren mitfinanzieren könnte, deren Zahl ja zunehmend steigend ist.
0: Was ich auch ganz interessant fand in Ihrer Studie, wenn ich das richtig deute, also in nur 2 Jahren sind im Osten rund 140.000 deutsche Beschäftigte weggefallen, während nur 90.000 ausländische Beschäftigte hinzugekommen sind. Sind wir da inzwischen an dem Punkt, an dem Zuwanderung nicht mehr nur hilft, den Fachkräftemangel zu lindern, sondern wirklich offenkundig eigentlich ja zwingend notwendig ist, um überhaupt noch irgendwie Wohlstand zu sichern und die Versorgung aufrechtzuerhalten?
1: Zuwanderung ist zwingend notwendig, weil immer mehr Personen in den neuen Bundesländern in den Ruhestand übergehen und da natürlich auch noch weiterhin eine Versorgung brauchen. Es wird immer wieder geäußert, man könnte ja auch die Geburtenrate steigern. Das ist sicher sehr löblich, aber bis heute geborene Kinder an den Arbeitsmarkt kommen, dauert es 20 bis 25 Jahre. Wir müssen da wirklich in den nächsten Jahren etwas machen und da hilft nur Zuwanderung.
0: Diese gerade angesprochenen 68 Milliarden Euro, die werden ja jetzt nicht unmittelbar gemessen. Können Sie mal erklären, wie Sie diese Zahl erhoben haben und wie robust dann am Ende auch die Modellrechnung eigentlich ist?
1: Die Zahl ist erhoben worden, indem wir uns die Beschäftigungsverhältnisse von den Zuwanderern angeschaut haben, was in diesen Beschäftigungsverhältnissen, wie hoch da typischerweise die Löhne sind, welchen Beitrag diese zur Wertschöpfung leisten. Dabei haben wir nach Branchen differenziert und das dann am Ende zusammengerechnet. Das ist schon robust, aber natürlich gibt es da gewisse Unsicherheiten in der Berechnung. Also es ist jetzt keine Zahl, die ein absolutes Diktum ist, sondern immer noch eine Näherungsrechnung.
0: Jetzt zeigt Ihre Studie ja auch gleichzeitig eine neue Entwicklung, nämlich dass Arbeitskräfte aus Polen beispielsweise oder anderen jüngeren EU-Mitgliedstaaten teilweise auch wieder zurück in ihre Heimatländer wandern. Können Sie so ein bisschen anhand Ihrer Zahlen ableiten, warum gerade der Osten diese Menschen verliert und was sich vielleicht ändern müsste, damit die blieben?
1: Was sind die Gründe? Die neuen EU-Mitgliedsländer sind sehr stark vom demografischen Wandel betroffen, der inzwischen zunehmend durchschlägt. Also wir haben dort zunehmend mehr Personen, die in Ruhestand übergehen, weniger, die an den Arbeitsmarkt nachrücken, entsprechend Lücken am Arbeitsmarkt, entsprechend kaum Arbeitslosigkeit, dafür Fachkraftmangel mit entsprechend guten Bedingungen. Viele Personen sind einfach auch nur für ein paar Jahre zu uns gekommen, um im finanziellen Grundstück Stock zu erwirtschaften und Ähnliches und ziehen jetzt zurück. Also das hat vor allem wirklich Gründe in den in diesen Ländern wie Polen, aber von Osten wenig relevant, auch Rumänien, Bulgarien, wo wir bisher viel Zuwanderung her hatten.
0: Jetzt wird ja gerade in Ostdeutschland die Debatte über Migration besonders kontrovers geführt. Wenn also man im Osten Deutschlands diese zusätzlichen Arbeitskräfte nicht gewinnen würde, was würde dann ein durchschnittlicher Bürger in Sachsen, Sachsen-Anhalt oder Thüringen davon tatsächlich merken, beim Bäcker, im Krankenhaus, in der Pflege, am Arbeitsplatz?
1: Was würde ein durchschnittlicher Arbeitnehmer merken? Das Erste, was ein durchschnittlicher Bürger im Osten merken würde, wäre, dass es im Bereich Krankenversorgung noch mal schwieriger wäre, im Bereich Pflege, dass man also noch länger auf Plätze in einem Pflegeheim bei Bedarf warten würde, auch dass, wie gesagt, medizinische Versorgung noch schwieriger wäre. Gleich was man auch zunehmend merken würde, wäre, dass es eben noch mal deutlich schwieriger würde im Handwerk. Das betrifft noch mehr den Westen, aber ist natürlich auch im Osten Thema, dass Zuwanderung ins Handwerk geht. Also am Ende alles, was so Grundversorgung ist, was selbstverständlich ist, würde halt zu längeren Wartezeiten, was wir gerade im medizinischen Bereich auch heute im ländlichen Raum schon sehr stark sehen.
0: Das Institut der deutschen Wirtschaft also warnt vor Wohlstandsverlusten, wenn es nicht gelingt, auch künftig Arbeitskräfte aus dem Ausland zu gewinnen. Darüber habe ich gesprochen mit einem der Autoren der aktuellen Studie des IW, mit Wido Geist-Töhne. Ich danke Ihnen für Ihre Zeit.
1: Sehr gerne.
0: Der Ölpreis, sie

0: Werden es gemerkt haben, ist in den vergangenen Wochen nochmal deutlich gesunken. Sprit aber bleibt trotzdem teuer, vor allem Diesel. Dahinter steckt nicht nur die Lage an der Straße von Hormuz, sondern zunehmend auch ein Engpass bei Raffinerien und fertigen Kraftstoffen. Angela Göpfert über die Hintergründe.
1: Die Spritpreise in Deutschland ziehen wieder an. Besonders Diesel hat sich in den vergangenen Wochen kräftig verteuert. Dabei ist der Ölpreis seit seinem Kriegshoch Ende April deutlich gefallen. Doch an der Tankstelle kommt davon vergleichsweise wenig an. Denn der Ölpreis ist nur ein Teil der Rechnung. Tula Nguyen, Rohstoffexpertin der Commerzbank.
2: Die Tankstellen kaufen ja kein Rohöl ein, sondern sie kaufen das Produkt ein, also Diesel, Benzin etc. Das heißt, das ist eigentlich der relevante Preis.
1: Und genau hier spielt die Verarbeitung in den Raffinerien eine Rolle. Aus Rohöl müssen erst Diesel und Benzin hergestellt werden. Und das kostet.
2: Die Kosten sind variabel, die können sich verändern. Die sind natürlich in normalen Zeiten relativ stabil, aber wir befinden uns momentan nicht in normalen Zeiten.
1: Der Aufschlag von Diesel gegenüber Rohöl liegt zurzeit nahezu auf Rekordniveau. Denn weltweit sind fertige Kraftstoffe knapp. Aus dem Nahen Osten kommen seit Beginn des Irankriegs weniger Ölprodukte. Zugleich haben ukrainische Drohnenangriffe russische Raffinerien beschädigt. Seit Anfang Juli verschärft zudem ein russischer Exportstopp für Diesel die Lage. Das spürt auch Deutschland, obwohl es selbst keinen russischen Diesel mehr importiert.
2: Wir stehen in Konkurrenz mit Asien, dem sowohl die Lieferungen aus dem Nahosten fehlen, als auch die Lieferungen aus Russland. Und deswegen kommt dementsprechend auch die höheren Preise bei uns in Europa an.
1: In Deutschland kommt ein weiterer Faktor hinzu, das Niedrigwasser am Rhein. Die niedrigen Pegelstände sorgen hierzulande für höhere Transportkosten. Auch beim Öl bleibt die Lage angespannt. Über die Straße von Hormuz dürfte auf absehbare Zeit weniger Öl fließen als vor dem Krieg. Ulrich Kater, Chefvolkswirt der Deka Bank, rechnet deshalb weiter mit hohen Preisen.
3: Es wird dauerhaft nicht so viel Volumen dort transportiert werden, sodass die Preise wahrscheinlich sich bis zum Jahresende und ins nächste Jahr rein nicht stark verändern. Das heißt, eine Spanne von 80 bis 100 US-Dollar beim Rohöl wird wahrscheinlich erhalten bleiben.
1: Beim Diesel richtet sich der Blick nun auf die USA. Als einer der größten Exporteure weltweit haben sie ihre Lieferungen zuletzt deutlich ausgeweitet. Doch viel Spielraum bleibt nicht. Die Raffinerien sind bereits nahezu voll ausgelastet. Die Lagerbestände an Diesel und Heizöl so niedrig wie seit 30 Jahren nicht mehr zu dieser Jahreszeit. Im Winter könnte sich die Lage weiter zuspitzen, denn dann steigt auch in den USA die Nachfrage nach Heizöl, einem chemisch engen Verwandten von Diesel. Für Rohstoffexpertin Nguyen stellt sich deshalb die Frage, ob die USA weiterhin so viele Ölprodukte exportieren können wie derzeit.
2: Wenn sie das nicht tun, dann haben wir noch ein zusätzliches Problem. Dann nicht nur weniger Ölprodukte aus dem Nahen Osten kommen, aus Russland, dann auch noch aus den USA. Und das könnte dann die Preise nochmal nach oben treiben.
1: Für Autofahrer bedeutet das, selbst ein sinkender Ölpreis garantiert derzeit noch keine deutlich günstigeren Spritpreise. Solange Raffineriekapazitäten knapp bleiben und wichtige Lieferströme ausfallen, dürfte vor allem Diesel teuer bleiben. Eine schnelle Entspannung an den Tankstellen ist nicht in Sicht.
0: Angela Göpfert berichtete 16.27 Uhr damit. Und damit geht's ins MDR-Wetterstudio zu Diana Smikalla. Wir haben es gerade gehört, die Dieselpreise bleiben oben. Schlechte Nachrichten für alle Yachtbesitzer bei uns in Mitteldeutschland. Aber ein Segelschiff ist ja zum Beispiel mal was ganz Gutes. Zumindest kann man sich da schön drauf sonnen heute, oder?
4: Drauf sonnen auf jeden Fall. Aber man wird da ganz schön gebrutzelt, weil dann ja man da auch auf Metall liegt oder Holz. Das dürfte ganz schön warm werden. Aber da lohnt sich dann vielleicht mal ein Sprung ins Kalte. Nass. Und die Wassertemperaturen sind also auch sehr vielversprechend. Wir haben also in der Spanne 21 bis 25 Grad in Wassertemperaturen und die Höchstwerte, also 26 Grad haben wir am Stausee Oberrabenstein in Chemnitz.
0: Sehr gut. Ich muss vielleicht noch aufklären, also weder du noch ich sind Besitzer einer Motorjacht oder eines Segelboots.
4: Nein, aber wir haben viel Fantasie.
0: Richtig, ja, und es macht ja auch Spaß, das zu sehen am süßen See in Eisleben oder so, wenn man da so sieht, wie die da so über den See schippern. Mhm. Wassertemperaturen, da sind wir jetzt beim Stichwort. Mhm. Wo ist es gerade aktuell am nettesten, baden zu gehen?
4: Also ich würde die Empfehlung, sich da ins kalte Nass zu stürzen, um sich abzukühlen, könnte man sagen, in Thüringen, in Greußen mit 36 Grad ist das Maximum. Maximum im Moment der aktuellen Zeit jetzt erreicht. In Sachsen-Anhalt ist es mit 36 Grad auch in Papstdorf am heißesten. Und in Sachsen, Mokrena und Leipzig melden hier 34 Grad. Also da kann man wirklich nichts anderes tun als Abkühlung suchen.
0: Sehr gut. Dann lass uns gleich noch auf die Nachttemperaturen gucken. Mach mal in gut einer halben Stunde, weil so richtig Abkühlung droht da ja auch nicht so wirklich.
4: Nicht so richtig.
0: Aber das dann in einer halben Stunde. Jetzt schauen wir erstmal darauf, was wir in der nächsten halben Stunde für unsere Hörer haben.
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0: Und bei uns geht's nach 16:30 weiter mit der Debatte über die abschlagsfreie Rente nach 45 Arbeitsjahren oder die Rente mit 63, wie sie heißt. Ist die noch zeitgemäß? Dazu gleich 2 Kommentare, einmal pro und einmal contra.
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9: Um 16.30 Uhr mit Mirko Jugelt. Der französische Verfassungsrat hat das Social-Media-Verbot für unter 15-Jährige gekippt. In der Entscheidung des obersten Verfassungsgerichts heißt es, das gesetzliche Verbot stelle einen unverhältnismäßigen Eingriff in die Meinungs- und Kommunikationsfreiheit der Betroffenen dar. Ursprünglich sollte das Gesetz Anfang September in Kraft treten. In Deutschland benötigen Jugendliche bis 16 Jahren die Zustimmung der Eltern. Bundesfamilienministerin Karin Prien spricht sich für ein generelles Verbot für Kinder unter 13 Jahren aus. Die Zahl unerlaubter Einreisen in die EU ist vorläufigen Daten zufolge deutlich gesunken. Nach Angaben der EU-Grenzschutzbehörde Frontex gab es in diesem Jahr bisher rund 61.000 illegale Grenzübertritte. Das waren 37% weniger als im Vorjahreszeitraum. Laut Frontex ist der Massenansturm auf die spanische Exklave Ceuta nicht in den Zahlen widergespiegelt. Ende Juli waren rund 80.000 Menschen von Marokko aus auf EU-Gebiet gelangt. Den Daten zufolge verlaufen die wichtigsten Fluchtrouten weiter über das Mittelmeer. Der Bund für Umwelt- und Naturschutz fordert ein Überholverbot für schwere Transporter, die wegen des Niedrigwassers ausnahmsweise sonntags fahren dürfen. BUND-Vorsitzender Olaf Band sagt, der Spritverbrauch und CO2-Ausstoß stiegen durch vermehrtes Bremsen und Beschleunigen zusätzlich. Ein Überholverbot sorge zudem für mehr Sicherheit für die restlichen Autofahrer. Bis auf Sachsen-Anhalt haben alle Bundesländer das Sonntagsfahrverbot für Lkw gelockert. Die Transporter sollen Fracht aufnehmen, die wegen der Trockenheit nicht verschifft werden kann. Die Bundesregierung unterstützt den Ankauf von Wald für ein Naturschutzprojekt im Südharz. Nach Angaben von Umweltminister Carsten Schneider erhält die NABU-Stiftung Nationales Naturerbe rund 32 Millionen Euro. Bei Stolberg soll sich die Natur ohne forstwirtschaftliche Nutzung oder menschliche Eingriffe entfalten können. Naturbelassene Wälder können viel Kohlenstoff und Wasser speichern und senken damit die Brandgefahr. Das Areal soll weiter zugänglich sein. Das Landgericht in Dessau-Roßlau hat einen Brandstifter zu 6 Jahren Haft verurteilt. Der 36-Jährige hatte Anfang Januar eine Kindertagesstätte in Wittenberg angezündet. Er soll auch den Schaden zahlen. Dabei geht es um 1 Million Euro. Allein beim Kita-Brand beläuft sich der Betrag auf 700.000 Euro. Zudem hatte er Autos angezündet. Das waren die Nachrichten. Das Wetter mit den aktuellen Temperaturen. Überall sonnig, Aachen 34 Grad, Dresden 31, Eisenach 33, Erfurt 33 Grad, Gardelegen 34, Hoyerswerda 31, Magdeburg 34 Grad, Oschatz 32, Plauen 33, Wernigerode 34 und Wittenberg 32 Grad. Am Abend einzelne Wolken und trocken, 25 bis 32 Grad. In der Nacht überwiegend sternenklar und trocken, Tiefstwerte 20 bis 13 Grad. Morgen anfangs sonnig, allmählich Wolken und später einzelne starke Gewitter, 33 bis 37 Grad. Und am Sonntag gelegentlich Sonne, aber auch Wolken mit Schauern und Gewittern und sinkenden Temperaturen. MDR Verkehrsdienst. Die A2 Richtung Berlin ist zwischen Brandenburg und Netzen nach einem Unfall gesperrt. Zurzeit Stau. Vorsicht auf der A4 Frankfurt-Dresden zwischen Hohenstein-Ernsthal und Wüstenbrand sind Hunde auf der Fahrbahn. A4 Richtung Frankfurt zwischen Chemnitz-Ost und Kreuz Chemnitz 6 Kilometer Stau plus 30 Minuten. Die A9 Richtung Berlin ist zwischen Bad Klosterlausnitz und Eisenberg nicht mehr gesperrt, zurzeit noch Stau bis Hermsdorf Süd. Vorsicht auf der A14 Richtung Dresden, Höhe Leipzig-Mitte liegt ein Holzbrett auf der Fahrbahn. A14 Richtung Dresden ist zwischen Mutschen und Leis nicht nach einem Unfall gesperrt, zurzeit Stau. A72 Richtung Leipzig zwischen Stolberg Nord und Kreuz Chemnitz 7 Kilometer Stau wegen Bauarbeiten plus 20 Minuten und die B107 Chemnitz-Rochlitz ist zwischen Dietensdorf und Wiederau wegen Bergungsarbeiten gesperrt. Soweit der Verkehrsdienst. 16.34 Uhr.
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0: Früh in Rente oder bis zum bitteren Ende. Das ist bisher noch möglich für Menschen, die langjährig versichert sind, mindestens 45 Beitragsjahre vorweisen können, das dann also quasi die frühe Rente ohne Abschläge zu bekommen. Doch die Rentenkommission, die ein Reformpaket vorgelegt hat, die will diese abschlagsfreie Rente abschaffen. Seit Wochen wird darüber diskutiert, ob das jetzt sinnvoll ist und wen das treffen würde. Anlass für uns, das nochmal zu kommentieren. Zunächst ein Plädoyer dafür, die abschlagsfreie Rente beizubehalten, von unserer Sachsen-Anhalt-Landeskorrespondentin Doreen Jonas.
10: Nach 45 Arbeitsjahren abschlagsfrei in Rente gehen zu dürfen, das ist kein Geschenk. Es ist auch keine Rente mit 63, wie es so oft heißt. Aktuell beginnt sie mit 64,5. Es ist die Anerkennung einer Lebensleistung nach 4,5 Jahrzehnten Beitragszahlung. Oft verbunden mit körperlich schwerer Arbeit, auch gesundheitlichen Folgen. Diese Möglichkeit sollte bleiben. Dass jetzt die drei mitteldeutschen Ministerpräsidenten ausgerechnet von der CDU an diesem Punkt den Rentenkompromiss aufschnüren wollen, ist aus ostdeutscher Sicht nachvollziehbar. Wenn es auch klüger gewesen wäre, gleich bei der Verabschiedung des Rentenpakets klar Position zu beziehen und nicht erst wenige Wochen vor der Wahl in Sachsen-Anhalt angesichts der Umfragen, die CDU deutlich hinter der AfD sehen. Es geht um die nach wie vor besonderen Lebenswirklichkeiten im Osten. Lange Erwerbsbiografien, auch von Frauen. Brüche nach dem Ende der DDR, weniger Einkommen, weniger Vermögen, weniger Erbschaften, weniger Aktienkapital. Viele Menschen sind nach langen 45 Arbeitsjahren auf eine abschlagsfreie Rente angewiesen, sonst droht der Abstieg in die Altersarmut. Inzwischen unterstützen weitere 4 Länder den Vorstoß aus Mitteldeutschland und es scheint sich an Kompromiss anzukündigen. Von Härtefallregelung ist da die Rede, von Übergangslösungen. Das ist wichtig und richtig. Konkret geht es um die Menschen, die aus gesundheitlichen Gründen nicht bis zur regulären Altersgrenze arbeiten können. Und es geht auch um Vertrauen bei denjenigen, die kurz vor dem Ruhestand stehen und nicht wissen, ob sie mit ihrem ursprünglichen Rentenplan auskommen werden. Zweifelsohne braucht es eine Rentenreform in Deutschland, aber mit Augenmaß. Wenn der Aufschrei aus Ostdeutschland jetzt zu einer Schärfung und nicht zu einem Ende der abschlagsfreien Rente nach 45 Jahren führt, ist das ein Gewinn.
0: Ein Kommentar von unserer Landeskorrespondentin aus Sachsen-Anhalt, Doreen Jonas. Und unser Kollege Alexander Laboda, der sieht das anders. Er ist dagegen, das Rentenreformpaket nochmal aufzuschnüren. Hören Sie jetzt seinen Kommentar.
11: Die Einigkeit bei den Rentenreformen zwischen CDU und SPD ist dahin. Aufgekündigt haben den Konsens die mitteldeutschen Ministerpräsidenten Michael Kretschmer, Mario Vogt und Sven Schulze. Öffentlichkeitswirksam stellten sie sich gegen die Abschaffung der sogenannten Rente mit 63. Seit rund 2 Wochen nimmt die Diskussion um die Frührente nun kein Ende mehr. Das ist unsäglich und gefährdet den notwendigen Reformprozess. Denn eines ist klar, schnürt man das von Fachleuten austarierte Rentenpaket an einer Stelle auf, wird es zerfleddert. Dann bleibt vom großen Wurf nichts übrig, zumal die abschlagsfreie Rente für langjährig Versicherte finanziell zu den größten Brocken gehört. Die Einsparungen sind zwingend. Die Lage ist dramatisch. Aus dem Bundeshaushalt ging 2025 ein Zuschuss in Höhe von rund 122 Milliarden Euro an die gesetzliche Rentenversicherung. Das entspricht einem Anteil von fast 1/4 des Etats. Die ständig steigenden Rentenausgaben nehmen dem Staat jeden Spielraum und in den nächsten Jahren kommen bekanntermaßen viele neue Rentnerinnen und Rentner hinzu. Die Ministerpräsidenten in Mitteldeutschland stellen realitätsfremde Forderungen auf. Das Manöver ist populistisch, die Argumente wenig plausibel. Ökonomen bestreiten, dass die Ostdeutschen von der bisherigen Regelung besonders stark profitieren. Stattdessen ist die Rente mit 63 ungerecht. Sie nutzt vor allem Besserverdienenden, Gesünderen und Männern. Richtig ist, dass die gesetzliche Rente als zentrale Säule der Alterssicherung für alle Menschen in Deutschland erhalten werden muss. Dazu braucht es Veränderungen. Teil davon sollten Härtefallregelungen für diejenigen sein, die aus körperlichen Gründen nicht bis zur Rente in ihrem Beruf arbeiten können. Dass aber jährlich mehr als ein Viertel der Menschen früher als vorgesehen in Rente geht, ist nicht mehr tragbar.
0: Soweit der Kommentar von Alexander Laboda. Vielleicht erinnern Sie sich noch, vor 5 Wochen zerbarst bei einem Ryanair-Verkehrsflugzeug in 4.500 Metern Höhe ein Fenster. Dann wurde da ein Mann bei dem Vorfall fast aus der Maschine gesaugt. Jetzt hat die US-Flugsicherheitsbehörde die Ursache des Unglücks bekannt gegeben. Anne Schneider berichtet.
12: Ursache für den dramatischen Druckverlust an Bord eines Ryanair-Flugs war offenbar ein abgebrochenes Triebwerksteil. Nach ersten Erkenntnissen der US-Flugsicherheitsbehörde NTSB brach kurz nach dem Start der Boeing 737-800 von Thessaloniki nach Memmingen eine Schaufel im rechten Triebwerk ab. Das Teil schlug gegen den Rumpf und beschädigte ein Fenster. Ein Passagier wurde dabei teilweise durch die Öffnung gezogen. Nach Angaben von Mitreisenden befanden sich Kopf und Schultern des Mannes bereits außerhalb des Flugzeugs, bevor andere Passagiere ihn zurück in die Kabine ziehen konnten. Der Mann wurde verletzt und mit Schürfwunden ins Krankenhaus gebracht. Die Boeing kehrte nach Thessaloniki zurück. Die Passagiere erreichten ihr Ziel später mit einer Ersatzmaschine. Bei den Untersuchungen fanden Ermittler Vogelteile im beschädigten Triebwerk. Ob eine Kollision mit einem Vogel auch den Defekt ausgelöst hat, ist jedoch unklar. Nach Angaben der Behörden gab es an dem Triebwerk innerhalb eines Jahres 4 gemeldete mutmaßliche Vogelschläge. Erst im Mai war das Triebwerk per Ultraschall überprüft worden, ohne dass Schäden festgestellt wurden. Die jetzt veröffentlichte Analyse ist ein Zwischenbericht. Die vollständige Untersuchung könnte noch bis zu 2 Jahre dauern.
0: Anne Schneider berichtete und jetzt schnell weiter zu Philipp Weißkirch nach Aachen.
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13: Ja, ich bin in Leipzig bei dir im Studio, aber wir gehen trotzdem nach Aachen zu Jörg Tegelhütter. Das ist unser Reporter bei der Reit-WM heute bei besonders schweren Bedingungen, denn es ist sehr heiß und es läuft noch der Grand Prix Special, aber die Entscheidung naht, die Dressurprüfung ist fast vorbei. Und als letzte Starterin ist jetzt gleich die deutsche Katharina Hemmer dran und Isabel Wert, die war schon dran vor wenigen Minuten. Jörg, unser Reporter, wie sieht's denn aktuell aus?
14: Ja, Katharina Hemmer ist jetzt genau dran und ich muss sagen, auch wenn wir draußen 35 Grad haben, ich habe so einen Anflug von Gänsehaut, weil so spannend kenne ich Dressur gar nicht, weil 5 Paare sich hier wirklich balgen um Gold, Silber und Bronze. Und ihr habt es gesagt, Isabel Wert war schon im Viereck mit ihrer Stute Wendy, hat das gut gemacht, hatte aber, ich sag mal, fast schon ein bisschen die obligatorischen Fehler in den Einerwechseln vor allen Dingen. Und am Ende kamen dann 79,544% raus. Das ist derzeit Rang 3. Also Deutschland hat auf jeden Fall eine Medaille sicher. Denn wenn Katharina Hemmer, die jetzt unterwegs ist und die ist gut unterwegs, die 32-Jährige aus dem Kreis Paderborn mit ihrem Fuchswallach Denoir, dann ist sie vielleicht besser, aber eine deutsche Medaille gibt es auf jeden Fall. Aber die Führung derzeit innehat die Weltmeisterin von 2022 von Herning, Lottie Fry aus Großbritannien auf ihrem Hengst, wo der Name ja Programm ist, auch ein Rapphengst, Glamourdale heißt das. Und die beiden waren wirklich überragend hier vor den knapp 30.000 Zuschauern, muss man sich mal überlegen. Das gibt es sonst nirgendwo auf der Welt. Dressur vor 30.000, am Ende 82,295%. Das könnte der Sieg sein, Rang 2 derzeit für die Dänin Katrin Laudrup Dufour. Und jetzt warten wir eben auf das, was wirklich Katharina Hemmer macht. Sie selbst sagt, ich habe keine Nerven. Derzeit hat sie 81%. Das sieht richtig gut aus. Sie scheint wieder richtig nervenstark zu sein.
13: Spannung bei der Reit-WM in Aachen. Nächste Stunde dann das Ergebnis. Wir schauen zum Fußball in die zweite Bundesliga. Da wird heute der zweite Spieltag eröffnet. Die mitteldeutschen Teams sind dann erst morgen bzw. übermorgen dran. Magdeburg zu Gast in Osnabrück. Da gilt es einiges gut zu machen nach dem 1:6 zum Auftakt. Und Dresden hat am Sonntag das Heimspiel gegen Darmstadt. Und Sven Herold beschäftigt sich mal mit der Lage bei Dynamo Dresden.
15: Mit einem vollen Stadion will Dynamo Dresden am Sonntag gegen Darmstadt die ersten Punkte der Saison holen. Nach dem deutlichen 0:3 zum Auftakt in Nürnberg fordert Trainer Thomas Stamm von seinem Team vor allem, Mehr Wachheit, Präsenz und Sauberkeit. Darmstadt schätzt Stamm trotz einiger prominenter Abgänge als einen der Favoriten der Liga ein. Die Lilien hätten eine enorme körperliche Wucht und Intensität, weshalb Dynamo besonders bei Standards aufmerksam sein müsse. Gleichzeitig müsse seine eigene Mannschaft in der Offensive ihre Chancen konsequenter und fehlerfreier ausspielen. Darmstadt hat im Sommer mehrere wichtige Angreifer verloren, konnte zum Auftakt gegen Kiel aber aus einem 0:2 Rückstand noch ein 2:2 machen. Stamm erwartet deshalb eine starke Darmstädter Mannschaft und verweist auf erfahrene Spieler im Team. Für Dynamo soll vor allem eine Reaktion auf die schwache Leistung in Nürnberg her. Dabei setzt der Trainer auch auf die Unterstützung der Fans und den nun doch geöffneten K-Block. Ein Sieg gegen Darmstadt wäre für Stamm ein wichtiger Schritt, um den Fehlstart abzuhaken. Zitat: Wenn wir die nächsten 4 Spiele gewinnen, redet niemand mehr von Nürnberg.
13: Und wir schauen noch zur Leichtathletik-EM nach Birmingham. Da gibt es heute gute Chancen fürs deutsche Team auf weitere Medaillen. Martin Roschitz mit dem Ausblick auf heute Abend.
16: Nach 5-mal Edelmetall gestern ist das deutsche Team im Medaillenspiegel vom 10. auf den 3. Platz vorgerückt, hinter Großbritannien und Italien, und will die Aufholjagd heute fortsetzen. Owen Ansah, der deutsche Rekordhalter und Bronzemedaillengewinner über 100 Meter, könnte sich auch den Rekord über die 200 Meter schnappen. Das ist für Ansah aber nicht das erste Ziel.
17: Mir geht es gar nicht wirklich um den deutschen Rekord. Das ist eine Meisterschaft. Ich möchte mit einer Medaille nach Hause gehen. Und das ist mein größtes Ziel. Und da ist die Zeit, wie man auch über 100 Meter gesehen hat, zweitrangig.
16: Auch wenn Ansah sein Ziel erreichen sollte, ist nicht sicher, dass er seine Medaillen auch behalten darf, wegen der von der Nationalen Anti-Doping-Agentur geforderten Sperre gegen ihn. Auch die 400 Meter Hürden sind medaillenträchtig aus deutscher Sicht. Uwe Fischer-Breiholz und vor allem Emil Ajekum wollen den Dominator und Weltrekordler Carsten Warholm aus Norwegen attackieren.
18: Carsten Warholm ist auch nur ein Mensch, das ist klar, er ist der Favorit. Aber wir sind hier nicht hergekommen, um zu schaukeln, sondern anzugreifen.
19: Ich sehe das so wie Uwe. Also wir sind nicht hier, um hinter Warholm hinterher zu laufen. Wir wollen hier zeigen, was wir drauf haben. Dafür sind wir da.
16: Angreifen wollen auch Janice Kraft und Christine Pudenz beim Finale im Diskuswerfen.
13: Freuen wir uns drauf. Soweit der Sport erstmal.
0: Philipp Weißkirch aus Leipzig, 16.45 Uhr, 16:45, 5:15 haben wir es. Wir schauen kurz auf das Top-Thema hier bei uns. Ein gekipptes Social-Media-Verbot für unter 15-Jährige in Frankreich ist das. Das sollte ja eigentlich im September kommen. Jetzt hat aber das oberste Verfassungsgericht entschieden, dass das gesetzliche Verbot einen unverhältnismäßigen Eingriff in die Meinungs- und Kommunikationsfreiheit der Jugendlichen darstelle. Das heißt, die Debatte geht weiter. Weitere Meldungen jetzt mit Ralf Valencia.
20: Zur Landtagswahl in Mecklenburg-Vorpommern sind nun endgültig 19 Landeslisten zugelassen worden. Das Landesverfassungsgericht verwarf die Verfassungsbeschwerde der Partei Lobbyisten für Kinder auf Zulassung zur Wahl. Der Wahlausschuss hatte die Landesliste der Partei zuvor wegen einer Fristüberschreitung zurückgewiesen. Bei einer Verkehrskontrolle auf der A7 in Schleswig-Holstein haben Einsatzkräfte rund 300 Kilogramm Haschisch sichergestellt. Nach Angaben des Hauptzollamtes befanden sich die Drogen in 2 dänischen Autos. Diese waren unter anderem wegen eines starken Cannabisgeruchs aufgefallen. Die beschlagnahmten Drogen haben einen Straßenverkaufswert von rund 3,2 Millionen Euro. In Nordhausen ist am Nachmittag die neue Mensa der Hochschule eröffnet worden. Wie das Studierendenwerk Thüringen mitteilte, bietet sie nach dem Umbau bis zu 400 Personen gleichzeitig Platz, fast doppelt so viel wie bisher. Das Land Thüringen hat den Umbau mit 3,5 Millionen Euro finanziert. Das Wetter. Am Abend einzelne Wolken, viel Sonne und trocken, 25 bis 32 Grad. In der Nacht meist sternenklar und trocken, 20 bis 13 Grad. Morgen erst sonnig, später mehr Wolken und einzelne starke Gewitter, 33 bis 37 Grad. MDR Aktuell Verkehrsdienst. Die A2 Richtung Berlin ist zwischen Brandenburg und Netzen nach einem Unfall gesperrt, hier zurzeit Stau. A4 Richtung Frankfurt zwischen Chemnitz Ost und dem Kreuz Chemnitz, 6 Kilometer Stau in einer Baustelle, hier dauert es eine halbe Stunde länger. A9 Richtung Berlin zwischen Hermsdorf Süd und Eisenberg, Stau an der geräumten Unfallstelle, aber immer noch eine halbe Stunde Verzögerung. A14 Richtung Dresden zwischen Mutschen und Leisnig, Stau nach einem Unfall. Der Verkehr wird auf der linken Fahrspur an der Unfallstelle vorbeigeführt. A72 Richtung Leipzig zwischen Stolberg Nord und dem Kreuz Chemnitz, 7 Kilometer Stau wegen Bauarbeiten, auch hier dauert es eine halbe Stunde länger. Die B107 Chemnitz-Rochlitz ist zwischen Dietensdorf und Wiederau wegen Bergungsarbeiten gesperrt. Geblitzt wird auf der A4 Frankfurt Richtung Dresden zwischen dem Hermsdorfer Kreuz und Rüdersdorf. Auf der A4 Richtung Dresden zwischen Wandersleben und Neudietendorf. Auf der A9 Richtung Berlin zwischen Halle und Bitterfeld-Wolfen. Und auf der A36 Richtung Braunschweig in Höhe Wernigerode-Nord. Soweit der MDR Aktuell Verkehrsdienst, die Zeit 16.48 Uhr.
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3: Freitag, wir gucken zurück auf das, was los war in den Ländern, in Sachsen, in Sachsen-Anhalt und in Thüringen, tun das in vertrauter Runde der Landeskorrespondenten von MDR Aktuell und deshalb sage ich herzlich willkommen am Kaffeetisch zu Doreen Jonas.
21: Hallo Jan.
3: Zuständig für Sachsen-Anhalt. Und ich sage natürlich auch willkommen zu Robin Hartmann, unserem Kollegen aus Sachsen.
22: Hallo, hallo.
3: Ja, und ich bin Jan Breuer. Ich bin zuständig für Thüringen. Bei uns war in dieser Woche einiges los. Dazu vielleicht später mehr. Vielleicht erstmal zu euch. Wie war es bei euch? Abgesehen von der Sonnenfinsternis.
21: Ach, die ist an mir fast vorbeigegangen. Eigentlich ziemlich vorbeigegangen. Denn Mittwochabend war bei uns im Funkhaus in Magdeburg ja die Sendung Fakt ist. Und die war sehr spannend. Alle Kandidaten waren da. Also alle 7 Spitzenkandidaten der Parteien. Auch das
3: Landtagswahl nochmal. Erklärung,
21: genau, das wäre doch mein nächster Satz gewesen. Es geht natürlich um die Landtagswahl, 6. September, für die, die es noch nicht wissen, jetzt ganz genau. Und das war insofern sehr spannend, weil aus dem Publikum die Fragen kamen und dann konnten sie sich auch gleich aussuchen, wer diese Frage beantworten soll.
3: Also das ist vor allem auch interessant für Leute, die jetzt vielleicht nicht wahlberechtigt sind in Sachsen-Anhalt. Ich habe es mir ja auch angeschaut. Mhm. Ich fand es durchaus sehr interessant auch, ja, manche Leute wollten gar nicht die Fragen von allen Kandidaten beantwortet wissen.
21: Und wenn man sich nicht sicher ist, na, wird da jetzt auch wirklich die Wahrheit erzählt oder ist das die richtige Zahl? Meine Kollegen haben auch einen Faktencheck gemacht, das kann man sich auch gleich da parallel mit angucken und da sieht man auch schon eine Einordnung, na, so ganz stimmt das
3: und
21: nicht.
3: Also, ich habe sie nicht geguckt, ich war zu der Zeit auf dem Inselsberg und habe die Sonne geguckt.
21: Du hast dir die Sonne
3: gesehen. Was mich aber nochmal interessiert, ging es denn dann hauptsächlich um das Thema, was man ja immer wieder suggeriert bekommt, das sei das dominierende Thema Zuwanderung oder ging es auch um andere Themen?
21: Also es gab eine Frage aus dem Publikum von einem zugewanderten Mann aus Syrien, der hat konkret Ulrich Siegmund gefragt, von der AfD. Ansonsten aber spielte das Thema Zuwanderung wirklich gar keine so große Rolle. Es ging um Inklusion, es ging auch um die Stände der Gasspeicher. Also das war wirklich sehr weit gefächert. Oder wie redet man miteinander oder redet man überhaupt miteinander? Das waren schon sehr verschiedene Themen, die da angesprochen wurden.
3: Spannende Einblicke, spannende Aussagen also in dieser Woche in Sachsen-Anhalt. Wie war es in Sachsen, Robin?
22: Ja, Vorfreude oder Vorangst vielleicht für den einen oder anderen, denn nächste Woche geht ja die Schule los, nach dem Wochenende. Und wir haben mal mit dem Kultusminister, der hat mal den kleinen Blick vorausgewagt. Wie sehen die Schülerzahlen aus? Wie sehen die Lehrerzahlen aus? Was kommt da alles Neues zu auf die Schüler und Lehrer im kommenden Schuljahr? Der Befund war erstmal erstaunlich. Zum Beispiel, es gab sogar einen ganz leichten Anstieg an den Schülerzahlen. Gleichzeitig sind aber die Einschulen, also die Erstklasserzahlen, gesunken. Und ja, was vielleicht so ganz, ganz spannend war, ist, die Abordnungen werden der Lehrkräfte, die werden wahrscheinlich im kommenden Schuljahr nochmal ein bisschen ansteigen. Das waren ja im vergangenen Jahr etwa 5000 Lehrkräfte, die an andere Schulen abgeordnet wurden. Problem ist nämlich, es wollen viele Lehrkräfte in den Großstädten Leipzig und Dresden arbeiten. Nur mal so als Zahl, 51% der neuen Lehrerinnen und Lehrer haben sich auf eine Schule in Leipzig beworben. Und das ist dem Kultusminister Clemens in Dresden dann doch ein bisschen schwer gefallen, diese Zahl auszusprechen.
21: Bei uns gab es auch dazu eine Zahl und zwar zum ersten Mal sind mehr neue Lehrkräfte eingestellt worden, als ausgeschieden sind. Das hatten wir lange, lange nicht. Also das war so ein kleines, ich würde jetzt mal sagen, so ein inneres Fest des Bildungsministers.
3: Das war auch die Ansage von Konrad Clemens. Auch bei uns ist es so, dass mehr Lehrer hinzugekommen sind, als abgegangen sind. Und man konnte auch schon im letzten Jahr den Unterrichtsausfall um 20% senken. Und das soll weiterhin, sag ich mal, die Marschroute sein.
21: Aber Jan, du hast ja schon erzählt, du warst auf dem Inselzug.
3: Ja, aber lass mich doch vielleicht erst noch ganz kurz auch die Zahlen aus Thüringen. Ja, natürlich auch. Bei uns gab es diese Pressekonferenz des Bildungsministeriums im Vorfeld des neuen Schuljahres und auch in Thüringen sind mehr neue Lehrkräfte eingestellt worden. Ich habe sogar die aktuelle Zahl, 1356. Und in den Ruhestand verabschiedet haben sich 934 Pädagogen. Das heißt also, auch hier gibt es mehr neue Lehrkräfte. Das nur in Sachen Bildung noch aus Thüringen hinterher.
21: Aber weißt du, wenn ich jetzt nach Thüringen gucke, dann habe ich jetzt vor allen Dingen zwei Namen. Also jetzt vergesse ich mal die Sonnenfinsternis. Ich fand das ja sehr spannend, wie viele Leute da bei euch unterwegs waren.
3: Es war irre. Es war irre auf dem Inselsberg.
21: Konntest du denn viel gucken? Also hattest du deine Spezialbrille?
3: Natürlich hatte ich keine Spezialbrille, weil ich habe mich hier professionell vorbereitet auf diesen Abend. Aber ich habe erstmal eine Schweißebrille bekommen. Da konnte ich mal durchgucken. Und dann waren auch sehr viele nette Menschen unterwegs, die mein trauriges Gesicht gesehen haben und gesagt haben, wollen Sie nicht auch mal durchgucken? Schauen Sie mal. Und dann durfte ich das auch und habe dann gesehen, wie der Mond immer größer wurde in der Sonne. Es war sehr spannend. Und dann die Abfahrt war das Allerspannendste, weil es gab kaum noch einen Weg runter vom Inselsberg. Es ist nur eine ganz schmale Zufahrtsstraße, Kopfsteinpflaster, Parkplätze oben auf dem Plateau sind extrem begrenzt. Es war alles voll und ich habe mich dann gefragt, wer da noch länger bleibt und dann auch noch die Sternschnuppen gucken, wie soll der denn eigentlich vom Berg kommen, ohne vorher in irgendeiner Form 2 Stunden da im Stau zu stehen. Also war mir ein Rätsel. Aber du hattest was von zwei Namen erwähnt.
21: Ja, genau. Ich denke jetzt, wenn ich an Thüringen denke, gerade doch an Björn Höcke und Sarah Wagenknecht, die ja nun nicht aus Thüringen kommt. Aber diese beiden Namen, AfD, BSW, diese beiden Parteien, ja, aber was ist denn da bei euch schon wieder los?
3: Also erstmal muss ich richtig stellen, Sarah Wagenknecht ist in Jena geboren.
21: Oh, Entschuldigung, ich ziehe zurück. Aber sie lebt natürlich im Saarland. Deswegen
3: sie hat ja auch selber gesagt, sie hat nur ihre Jugend in Thüringen verbracht und deshalb versteht sie auch gar nicht, warum jetzt diese Empfehlung kam. Dazu muss man ja erstmal noch sagen, dass die TU in Chemnitz in dieser Woche ja den Doktortitel für Mario Vogt endgültig entzogen hat. Es gab ja diesen Widerspruch, worauf dann Anke Wirsing, eine BSW-Landtagsabgeordnete, bei Social Media ein KI-generiertes Bild postete, zeigt sie im Thüringer Trikot, die einem Mann im blauen Anzug eine rote Karte vor die Nase hält, also im Schiedsrichter-Trikot. Wer schummelt, muss den Platz verlassen, steht dann noch im Text darunter und das hat man jetzt als Rücktrittsforderung aufgefasst. Sie sagt selber, nein, es sei nur ein Wunder.
21: Hätte sie die gelbe Karte nehmen sollen.
3: Hätte sie eigentlich die gelbe Karte nehmen sollen, aber gut, vielleicht versteht sie nicht so sehr viel von Fußball. Und dann kam es eben, dass plötzlich Björn Höcke auftauchte mit dem Post, Sarah Wagenknecht möge doch bitte Ministerpräsidentin werden in Thüringen. Und jeder hat sich gefragt, warum macht denn der das?
22: Warum?
3: Ich glaube, weil er testen wollte, inwieweit die Fraktion hier im Thüringer Landtag hinter Anke Wirsing steht, beziehungsweise hinter Mario Vogt steht. Also ob die jetzt sagen, okay, der Doktortitel ist aberkannt, wir entziehen ihm jetzt so ganz langsam die Unterstützung oder wir halten fest zu ihm. Und das wollte er, glaube ich, testen. Mit dieser wollte Sarah Wagenknecht, übernehmen Sie doch bitte das Ministerpräsidentenamt, worauf sie ja dann auch geschrieben hat, sie habe überhaupt keinen Bezug dazu und das Ministerpräsidentenamt sei doch auch kein Wanderpokal, deshalb herzlichen Dank, aber nein.
22: Und wie oft sind da die Erinnerungen an 2020 und die Kemmerich-Wahl hochgekommen?
3: Naja, dass die AfD hin und wieder mal Spielchen spielt, das weiß im Thüringer Landtag, glaube ich, jeder. Insofern hat man das dann auch als solches abgetan. Auch die Fraktion hat sich ja dann geäußert, hat gesagt, Anke Wirsing ist mit ihrer Position allein. Also das ist nicht unser Fraktionskredo. Wir halten weiter fest zu Mario Vogt, zumindest so lange, bis die Verwaltungsrichter dann entscheiden, ob das mit der Aberkennung des Doktortitels rechtens ist oder nicht. Dann werden wir uns neu besinnen. Aber andere wollen anscheinend nicht so lange warten, denn es gibt ja jetzt eine Meldung, wonach die BSW-Fraktion am Montag sich treffen wird. Die Sprecherin versicherte mir, das sei eine reguläre Sitzung. Und in der soll und muss es wohl um die Forderung gehen, die der Bundesvorstand der Partei in Berlin nach Erfurt gekabelt hat, nämlich Mario Vogt als Ministerpräsidenten die Unterstützung zu entziehen. Man wird also darüber beraten und ich bin sehr gespannt.
21: Welchen Einfluss hat denn der Bundesvorstand auf diesen Landesverband? Der gilt ja, wenn man jetzt aus Sachsen-Anhalt guckt und auch mit dem BSW hier spricht, gilt ja sozusagen, also überspitzt würde ich sagen, das sind die Verräter. Ja, also so wie in Thüringen will das in Sachsen-Anhalt niemand vom BSW machen, weil die sind sehr, sehr, sehr Sarah-Wagen.
3: Also die offizielle Erzählung ist ja, der BSW-Landesverband in Thüringen ist schuld dran, dass sie nicht den Einzug in den Bundestag geschafft haben, weil man sich eben hier auf eine Koalition eingelassen hat und nicht in die Opposition gegangen ist, so wie es der Wunsch war, der Parteigründerin und des Parteivorstands. Und insofern liegen die jetzt auch da seit dieser Zeit über Kreuz und so wird es jetzt auch jetzt sein. Also der parlamentarische Geschäftsführer hat sich schon geäußert, hat gesagt, die Aufforderung aus Berlin ist für mich als Abgeordneten gegenstandslos. Die Fraktion hat sich dazu selbst noch kein Bild gemacht, das wird man dann am Montag tun. Aber man muss sich da natürlich auch die Frage stellen, was passiert denn danach? Also was wäre denn, wenn das BSW sagt, wir treten jetzt aus der Koalition mit CDU und SPD? Dann hätte man hier entweder eine Minderheitsregierung, die 15 Stimmen braucht, um Gesetze zu beschließen. Dann müsste man eine Duldung eingehen mit dem BSW eventuell. Für Neuwahlen müssten 2 Drittel der Abgeordneten des Thüringer Landtags sagen, wir lösen uns auf. Da bin ich mir nicht ganz sicher, ob man diese 2 Drittel zusammenbekäme. Also das Land wäre dann unregierbar oder zumindest stünde vor turbulenten Wochen mit ungewissem Ausgang. Insofern also ist das BSW aus meiner Sicht verdammt dazu, in dieser Koalition zu bleiben. Und man will natürlich auch in dieser Koalition bleiben, weil man sieht ja die Verantwortung für Thüringen. Man sagt, wir haben eine Verantwortung für Thüringen, deshalb sind wir auch nicht in die Opposition gegangen. Die einzige, die sich da eventuell dagegen stellen könnte, wäre Anke Wirsing, die friedenspolitische Sprecherin, die ja als Vertraute gilt von Sarah Wagenknecht. Vorrecht und als jemand, der auch im Bundesvorstand sitzt und der die Leitlinien aus Berlin gern auch übernimmt für Thüringen. Ja, da muss man abwarten, wie die sich verhält. Aber das könnte durchaus noch turbulent werden. So, ihr Lieben, jetzt gucke ich zur Uhr und sehe, wir haben kaum noch Zeit. Deshalb müssen wir an dieser Stelle den Kaffee austrinken und auf Wiedersehen sagen. Ich sage, es hat Spaß gemacht. Andorin Jonas.
21: Ja, mir auch, absolut. Und damit ich es nicht vergesse, ich wünsche allen ABC-Schützinnen und Schützen morgen eine schöne feierliche Einschulung. Das wird schon.
3: Das wird schon. Und ich sage herzlichen Dank an Robin Hartmann.
22: Ja, und ich denke an alle, die zurückkehren in die Schule. 48 Stunden habt ihr noch, genießt die letzten Züge eurer Ferien.
3: Und ich bin Jan Breuer, ich bin zuständig für Thüringen hier bei MDR aktuell. Allen ABC-Schützen morgen viel Spaß. Allen Schülerinnen und Schülern am Montag viel Spaß. Bis dahin ein schönes Wochenende und wie immer bleiben Sie uns treu.
0: Und wir sagen herzlichen Dank an unsere drei Landeskorrespondenten. Inside Mitteldeutschland, drei Länder, eine Woche jeden Freitag hier bei uns am Nachmittag zu hören. Jetzt ist es 16.58 Uhr. Wir gehen zu Diana Smikalla ins MDR-Wetterstudio und hören mal ganz kurz rein, wie denn dieser Nachmittag so verläuft, wettertechnisch.
1: Ja, der späte Nachmittag bzw. frühe Abend ist so der thermische Höhepunkt des Tages, an dem die Sonne den Boden und die untere Luftschichten maximal erwärmt. Deswegen wundert es gar nicht, dass wir zurzeit Temperaturen haben zwischen 30 Grad in der Oberlausitz bis zu knapp 36 Grad so in der Region Halberstadt. Auch im Thüringer Becken und entlang der Unstrut haben wir so teilweise die 34-Grad-Marke. Es bleibt bis zum Sonnenuntergang so heiß. Die Sonne hat einfach jetzt ganz viel Kraft noch und auch lange Scheindauer.
0: Und ich glaube, wirklich kühler wird es dann heute Nacht auch nicht, oder?
1: Ja, also es ist erstaunlich. Wir haben eine große Spanne zwischen 20 und 11 Grad. Die 20 Grad werden so in der Harzregion auch auf dem Brocken gemessen. Und ansonsten so zwischen 18 und 11, da kann man durchaus schon mal durchlüften.
0: Diana Smikalla im MDR-Wetterstudio. Vielen Dank. Wir schauen noch auf die Themen gleich ab 5. Sie haben es gehört, es brennt in vielen Stellen, an vielen Stellen in Deutschland. Wir schauen nach Nordrhein-Westfalen, wo eine Gemeinde geräumt werden musste und da jetzt die Landwirtschaftsministerin gesagt hat, das ist wohl der größte Waldbrand, den Nordrhein-Westfalen je gesehen hat. Das Thema gleich bei uns nach den Nachrichten. Um 5.
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20: Um 17 Uhr mit Ralf Valencia. Künftig dürfen auch reimportierte Simson-Mopeds mit Tempo 60 fahren. Das teilte das Bundesverkehrsministerium nach einem Treffen mit den ostdeutschen Verkehrsministern in Gera mit. Der Bund habe die Rechtslage erneut geprüft und entsprechend angepasst. Bislang durften nur in der DDR zugelassene Mopeds wie Schwalbe, Star und Simson mit Tempo 60 fahren. Bei aus dem Ausland zurückgeführten DDR-Mopeds galt 45 km pro Stunde als Höchstgeschwindigkeit. Die ostdeutschen Länder hatten immer wieder dafür geworben, diese Ungleichbehandlungen zu beenden. Der französische Verfassungsrat hat das Social-Media-Verbot für unter 15-Jährige gekippt. In der Entscheidung des obersten Verfassungsgerichts heißt es, das gesetzliche Verbot stelle einen unverhältnismäßigen Eingriff in die Meinungs- und Kommunikationsfreiheit der Betroffenen dar. Ursprünglich sollte das Gesetz Anfang September in Kraft treten. In Deutschland benötigen Jugendliche bis 16 Jahren die Zustimmung der Eltern. Jugendschützer kritisieren die Kontrollen als zu lasch. Bundesfamilienministerin Karin Prien spricht sich für ein generelles Verbot für Kinder unter 13 Jahren aus. Der Waldbrand bei Bennekenstein im Harz beschäftigt weiter die Feuerwehr. Der Leitstelle zufolge sind noch 5 Feuerwehren mit Nachlöscharbeiten beschäftigt. Diese könnten sich bis ins Wochenende hinziehen. Das Feuer sei aber unter Kontrolle. Der Brand war gestern Nachmittag ausgebrochen und hatte sich auf 5 Hektar ausgebreitet. Schwierig ist die Lage im Waldbrandgebiet in der Eifel. Das Feuer ist bis auf 250 Meter an die Gemeinde Hürtchenwald herangerückt. Ostdeutschland ist einer Studie zufolge weiter auf Zuwanderung angewiesen, um den Wohlstand zu sichern. Die Studie hat das Institut der Deutschen Wirtschaft veröffentlicht. Mitautor Vido Geist-Töne sagte dem MDR, fehlten diese Menschen, würden sich die Wartezeiten in allen Bereichen der Grundversorgung verlängern. Betroffen wären neben der Krankenversorgung und Pflege auch das Handwerk. In der Ukraine ist die Zahl der zivilen Kriegsopfer auf den höchsten Stand seit 5 Jahren gestiegen. Wie die UN mitteilte, wurden im Juli über 430 Menschen getötet und über 2600 verletzt. Das seien mehr als 70% gegenüber dem Vorjahresmonat. Grund für den Anstieg seien russische Angriffe mit Raketen und Drohnen auf Städte abseits der Frontlinie gewesen. Das waren die Nachrichten. Und nun zum Wetter mit den Temperaturen von 16 Uhr. Auf dem Brocken sonnig bei 26 Grad, Chemnitz sonnig 31, Dresden sonnig 31, Eisenach sonnig 34, Erfurt sonnig 34, auf dem Fichtelberg sonnig bei 25 Grad. Gera sonnig 33, Görlitz sonnig 33, Halle 34, Leipzig heiter 33, Magdeburg sonnig 34 und in Meiningen sonnig bei 31 Grad. Die Vorhersage: In der Nacht meist klar und trocken, Tiefstwerte 20 bis 11 Grad. Morgen erst sonnig, am Nachmittag von der Börde, vom Harz und vom Eichsfeld her Wolken und im Verlauf einzelne starke Gewitter. Höchstwerte 33 bis 37 Grad. Am Sonntag gelegentlich Sonne, aber auch Wolken mit Schauern und Gewittern und deutlich sinkende Temperatur. MDR Verkehrsdienst, die A2 Richtung Berlin ist zwischen Brandenburg und Netzen nach einem Unfall gesperrt. Hier gibt es zurzeit Stau. A4 Richtung Frankfurt, Vorsicht zwischen dem Dreieck Nossen und Siebenlehen, liegt eine Radkappe auf der linken Fahrspur. A4 Richtung Frankfurt zwischen Chemnitz Ost und dem Kreuz Chemnitz, 6 Kilometer Stau an einer Baustelle. Hier dauert es eine halbe Stunde länger. A9 Richtung Berlin zwischen Lederhose und Eisenberg, Stau durch ein defektes Fahrzeug. Hier dauert es anderthalb Stunden länger. Dadurch auch Stau am Hermsdorfer Kreuz aus Richtung Frankfurt. A14 Richtung Dresden zwischen Mutschen und Leisnig, Stau nach einem Unfall. Der Verkehr wird hier auf der linken Fahrspur an der Unfallstelle vorbeigeführt. A72 Richtung Leipzig zwischen Stolberg Nord und dem Kreuz Chemnitz, 7 Kilometer Stau wegen Bauarbeiten und eine halbe Stunde Verzögerung. Die B107 Chemnitz-Rochlitz ist zwischen Diedensdorf und Widerau wegen Bergungsarbeiten gesperrt. Vorsicht im Altmarkkreis Salzwedel zwischen Wiestedt und dem Abzweig Langenapel. Hier sind Ziegen auf der Fahrbahn. Und geblitzt wird auf der A4 Frankfurt Richtung Dresden zwischen dem Hermsdorfer Kreuz und Rüdersdorf. Auf der A4 Richtung Dresden zwischen Wandersleben und Neudietendorf. Auf der A9 Richtung Berlin zwischen Halle und Bitterfeld-Wolfen. Und auf der A36 Richtung Braunschweig in Höhe Wernigerode Nord. Soweit der MDR Verkehrsdienst, die Zeit 17.05 Uhr.
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0: Am Mikrofon begrüßt Sie Stefan Rank. Vielerorts in Deutschland brennt es. Die Flammen haben derzeit bei Hitze und Trockenheit leichtes Spiel. In der Eifel befindet sich derzeit wohl das kritischste Gebiet. In Hürtgenwald hat ein Waldbrand solche Ausmaße erreicht, dass die Landwirtschaftsministerin von Nordrhein-Westfalen mittlerweile vom größten Feuer in der Geschichte des Bundeslandes spricht. Petra Brönstrup berichtet.
4: Aus den Wäldern rund um Hürtgenwald steigt dichter Rauch auf. Über 300 Hektar Wald stehen in Flammen. Es ist der größte Waldbrand seit Jahrzehnten in NRW. Hubschrauber mit Löschwasser sind im Dauereinsatz. Sie füllen immer wieder aufs Neue die Wassertanks und nehmen dann Kurs auf das Waldgebiet. Die Feuerwehr hat entschieden, zunächst nur aus der Luft zu löschen. Am Boden ist es äußerst gefährlich. Dort lagert alte Munition aus dem Zweiten Weltkrieg und die kann explodieren. Bewohner der Gegend berichteten von Knallgeräuschen in der Nacht. Da sind offenbar schon Geschosse hochgegangen. Noch ist die Lage nicht im Griff. Ralf Nolten, der Landrat vom zuständigen Kreis Düren.
6: Ja, wir haben immer noch eine sehr bewegliche Lage. Wir haben sehr viele Einzelfeuer, die je nachdem, wie der Wind sich dreht und wie stark er eben auch aufkommt, sich dynamisch entwickeln.
4: Kräfte von Feuerwehr, Polizei, Technischem Hilfswerk und Bundeswehr sind im Einsatz, um den Waldbrand in den Griff zu bekommen.
6: Wir haben Wasserwerfer der Polizei unten an der Ortslage in Gai. Dort sind Landwirte und Bauunternehmer dabei, entsprechende Wiesen zu grubbern bzw. abzuplaggern, um entsprechende Barrieren aufzubauen. Wir haben die unterschiedlichsten Kräfte an den jeweiligen Einsatzorten.
4: Die Gemeinde Hürtgenwald mit knapp 10.000 Einwohnern liegt in der Nordeifel. Am frühen Morgen gegen 4 Uhr erhielten die Bewohner im Ortsteil Gall die Nachricht per Warn-App Nina, dass sie ihre Häuser und Wohnungen verlassen müssen. 2.000 Menschen waren betroffen. Sie durften nur das Nötigste mitnehmen. Ihre Haustiere mussten sie zurücklassen. Es wurde eine Notunterkunft in einer Grundschule im Hürtgenwalder Ortsteil Strass eingerichtet. Doch die Evakuierten mussten inzwischen auch die wieder verlassen wegen der vielen Asche in der Luft. Jetzt sind die Menschen in einem Schulgebäude in der Kreisstadt Düren untergebracht. Sie können nur abwarten, dass das Feuer gelöscht und die Gefahr damit gebannt wird. Mehr können sie im Moment nicht tun.
23: Gestern Abend haben viele schon gepackt und da habe ich mir gedacht, das muss nicht sein, die übertreiben. Aber das ist dann heute Morgen um 4 Uhr, als die App dann ging, der Alarm losging, da habe ich Angst bekommen.
5: Das ist ein ungutes Gefühl, weil man nicht weiß, wie es weitergeht.
23: Wir wohnen seit 36 Jahren da. Wir sind die ältesten Bewohner auf der Straße. Ja, wir hängen an dem Haus und an der Straße.
7: Noch ist die Lage nicht unter Kontrolle. Das Problem ist, dass es nicht nur am Boden brennt, sondern auch in den Baumwipfeln. Und dieses Vollfeuer ist besonders tückisch, sagt Thomas Kämmerling vom Landesbetrieb Wald und Holz NRW.
9: Das erschwert die Löscharbeiten enorm. Sie müssen sich vorstellen, die Bodenfeuer reichen in der Regel bis maximal 2 Meter hoch, während beim Vollfeuer in den Kronen viel Sauerstoff vorhanden ist. Und die Flammen reichen teilweise je nach Ausgangssituation bis zu 50 Meter hoch. Und diese Feuer sind dann kaum noch zu bewältigen.
7: Alle hoffen auf Regen, doch weil der noch nicht in Sicht ist, bleibt die Lage angespannt. Es ist wenig wahrscheinlich, dass die Bewohner des Ortsteils Gai heute noch in ihre Häuser zurückkehren können.
0: Petra Brönstrup berichtete, 17.09 Uhr damit gleich. Dürre und Hitze machen auch den Landwirten zu schaffen. Sie rechnen in diesem Jahr mit teils hohen Ernteausfällen. Jetzt meldet sich auch der Bundeslandwirtschaftsminister zu Wort. Eva Huber dazu.
10: Besorgniserregend nennt Bundeslandwirtschaftsminister Alois Rainer die Lage auf den Äckern und Weiden. Der CSU-Politiker sorgt sich vor allem um die Bauern selbst, von denen viele gerade massiv unter Druck stehen, und sagt, hinter verdorrten Feldern und knappen Futtervorräten stehen Familien, die um ihre Ernte, die Versorgung ihrer Tiere und die Zukunft ihrer Höfe bangen. Rainer will sich Ende August mit den Bundesländern über notwendige Schritte beraten. Denn wie groß der Schaden werden wird, kann das Agrarministerium im Moment noch nicht sagen. Das soll Ende August ausgewertet werden, wenn amtliche Erntedaten da sind. Der Bauernverband geht davon aus, dass die Ernte bei Getreide, vor allem beim Weizen und beim Raps, unterdurchschnittlich wird. Auch bei Kartoffeln, Gemüse und Zuckerrüben zeichneten sich erhebliche Ertragseinbußen ab, sagte Bauernpräsident Joachim Ruckwied dem Redaktionsnetzwerk Deutschland. Er fordert stärkere finanzielle Hilfen, zum Beispiel beim Kauf von Düngemitteln. Der Ökoverband Bioland betont, dass die Politik den Klimaschutz sehr viel stärker vorantreiben sollte.
0: Eva Huber berichtete. Weltweit wird darüber diskutiert, wie Kinder und Jugendliche besser vor Social Media geschützt werden können, ihren negativen Auswirkungen also auf die Gesundheit. Einige Länder haben da ja bereits Einschränkungen eingeführt, Australien zum Beispiel. Frankreich sollte in Kürze folgen mit einem Social Media Verbot für unter 15-Jährige, aber daraus wird zumindest vorerst nichts. Der französische Verfassungsrat hat nämlich das gesetzliche Verbot gekippt. Aus Paris dazu Kai Rienecker.
24: Das Social-Media-Verbot stelle einen unverhältnismäßigen Eingriff in die Meinungs- und Kommunikationsfreiheit dar, so der französische Verfassungsrat. Der Gesetzgeber habe ein allgemeines Verbot für unter 15-Jährige eingeführt, das ihnen den Zugang zu zahlreichen Online-Kommunikationsdiensten entziehe, ohne dabei die individuelle Situation der Minderjährigen oder die spezifischen Risiken der jeweiligen Dienste zu berücksichtigen. Das Gesetz sei auch ein Verstoß gegen die Achtung des Privatlebens, da es zwangsläufig dazu führe, dass jede Person, auch volljährige Nutzer, ihr Alter nachweisen müssten, bevor sie auf Dienste zugreifen. Dafür fehlt nach Einschätzung des französischen Verfassungsrates bislang eine entsprechende gesetzliche Grundlage. Das Veto des obersten Verfassungsgremiums ist eine schwere politische Niederlage für Präsident Macron. Er hatte sich vehement für das Social-Media-Verbot ausgesprochen und sein Land zum Vorreiter in Europa machen wollen. Macron reagierte sofort und beauftragte seinen Premierminister Le Cornu, einen neuen Anlauf im Parlament zu starten. Die Reform soll noch vor dem Ende von Macrons Präsidentschaft bis zum Frühjahr nächsten Jahres durchgebracht werden. Macron ließ erklären, er sei in dieser Angelegenheit total entschlossen.
0: Raketen, die auf Krankenhäuser zielen. In den Kriegs- und Krisengebieten dieser Welt ist das keine Seltenheit. Die Gewalt gegenüber Gesundheitseinrichtungen nimmt erschreckend zu. Das beklagt die WHO heute in Genf und untermauert diese Zahlen mit Details. Thomas Wagner dazu.
25: Es ist eine Bilanz des Schreckens.
26: Since 2018, more than 10.400 attacks have been reported across 29 countries and territories.
25: 10.400 Angriffe auf Gesundheitseinrichtungen, vornehmlich Krankenhäuser in 29 Ländern und Regionen in den zurückliegenden 8 Jahren. Dabei kamen, so die Bilanz von WHO-Experte Altaf Musani, um die 5.700 Menschen ums Leben. 8.000 wurden zum Teil schwer verletzt. Aus seiner Sicht erschreckend.
26: The trend increase 10,400 verified attacks since 2018 is alarming.
25: Man sehe an den Zahlen den alarmierenden Trend zu einer Zunahme von Gewalttaten auf Krankenhäusern, Notfallaufnahmen, Krankenwagen und ähnliches. WHO-Experte Altaf Mousani über die Bilanz zwischen Januar und August 2026.
26: Between January and August in 2026 alone, the World Health Organization has recorded more than 900 attacks.
25: Alleine zwischen Januar und August 2026 sind der WHO mehr als 900 Angriffe auf medizinische Notfalleinrichtungen zugetragen worden, mit 900 Toten und mehr als 1400 Verletzten. Das bedeutet fast 4 Angriffe pro Tag.
26: This accounts for almost more than 4 attacks per day.
25: Angriffe mit zum Teil schweren Waffen, die vor allem aus den Kriegs- und Krisengebieten gemeldet werden, zum Beispiel aus der Ukraine.
26: In Ukraine, WHO has verified more than 3,000 attacks since the beginning of the conflict.
25: Seit dem Beginn des Ukraine-Konfliktes seien dort 3000 Mal nicht nur Krankenhäuser, sondern auch Notaufnahmen und Lagerhäuser für medizinische Güter angegriffen worden.
26: Warehouse was attacked in Gaza. All 36 hospitals have been damaged.
25: Im Gazastreifen sind alle 36 Kliniken angegriffen worden. Nur in der Hälfte davon können Patienten behandelt oder erstversorgt werden. Daneben würden aber auch aus Myanmar, aus dem Sudan und aus dem Iran, aus Russland, Syrien und Nigeria, ja sogar aus der Demokratischen Republik Kongo, regelmäßig Angriffe mit zum Teil schweren Waffen auf Gesundheitseinrichtungen gemeldet. Eines ist dem WHO-Experten wichtig.
26: These are not simply statistics. Behind every percentage is a patient.
25: Das ist nicht nur einfach eine Statistik. Hinter jedem Fall verbirgt sich ein Patient. Hinter jeder Einrichtung, die zerbombt worden ist, steht eine Erkenntnis. Wieder weniger Betreuung und wieder mehr Menschen, die ihrem Schicksal überlassen werden, ohne medizinische Behandlung.
26: Is someone who will be left without healthcare.
25: Nicht nur, dass bei solchen Angriffen Patienten, Ärzte sowie Pflegerinnen und Pfleger verletzt werden, zu Tode kommen.
26: It is the patient who cannot receive healthcare tomorrow.
25: Da ist der Patient, der am nächsten Tag keine medizinische Betreuung mehr erhält. Da ist der Arzt, der Pfleger, der nicht mehr arbeiten kann. Und da sind die Medikamente, die nicht mehr in die Einrichtungen gebracht werden können.
26: Or medicine supply that can no longer reach facilities.
25: Eigentlich seien auch nach internationalem Recht Angriffe auf Gesundheitseinrichtungen strafbar, doch noch kein einziger der vielen Fälle von Angriffen auf Kliniken sei jemals vor Gericht gekommen. Die WHO fordert alle Beteiligten auf, solche Angriffe einzustellen und Ärzte und Pfleger unter den ohnehin schon schwierigen Bedingungen ihre Arbeit machen zu lassen. Denn, so WHO-Experte Altaf Mousani,
26: one attack is too many.
25: Schon ein einziger Angriff dieser Art sei ein Angriff zu viel. Die WHO dokumentiere nach Möglichkeit alle Zerstörungen von Kliniken, um zu verhindern, dass all dies in Vergessenheit gerät.
0: Der Bericht von Thomas Wagner aus Genf. 17.15 Uhr ist es, unser Top-Thema der Zeit. Simme und Schwalbefahrer dürfen sich freuen, denn die dürfen jetzt endlich, wie sagt man dazu, richtig heizen. 60 Kilometer pro Stunde sind ab sofort laut Bundesverkehrsministerium drin. Und zwar auch für reimportierte Modelle. Auch wenn das wahrscheinlich nur bergab mit Wind im Rücken und Feierabend in Sicht klappt, es ist jetzt zulässig. Weitere Meldungen hat Ralf Valencia für Sie.
11: Wegen der Trockenheit hat in Thüringen jetzt auch der Landkreis Weimarer Land die Wasserentnahme eingeschränkt. Wie das Landratsamt mitteilte, darf ab morgen kein Wasser mehr aus Flüssen und Bächen gepumpt werden. Zuvor hatte bereits der Landkreis Schmalkalden-Meiningen eine solche Maßnahme verhängt. In einem Agrarbetrieb in Kitzen bei Leipzig ist eine Lagerhalle mit Stroh in Brand geraten. Laut Polizei war die Rauchsäule kilometerweit zu sehen. Verletzt wurde den Angaben zufolge niemand. Die Brandursache ist noch unklar. Im Unterspreewald sind alle Wasserwege wieder freigegeben. Wie das zuständige Landesamt für Bauen und Verkehr mitteilte, sind alle Routen nach der Sperrung wegen des Eichenprozessionsspinners aufgehoben. Einige Wege mussten im Juli wegen des massiven Befalls gesperrt werden. Die Brennhaare der Raupen können starken Juckreiz auslösen. Auch Augenreizungen, Husten und Asthma können bei Kontakt auftreten. Das Wetter in der Nacht meist klar und überall trocken, 20 bis 11 Grad. Morgen erst sonnig, später mehr Wolken und von Westen einzelne starke Gewitter, 33 bis 37 Grad. MDR aktuell Verkehrsdienst. Die A9 Richtung Berlin ist zwischen dem Kreuz Rippachtal und Bad Dürrenberg nach einem Unfall gesperrt. Die A2 Richtung Berlin ist zwischen Brandenburg und Netzen nach einem Unfall gesperrt, hier zurzeit Stau. A9 Richtung Berlin zwischen Lederhose und Eisenberg, Stau durch ein defektes Fahrzeug, hier dauert es 1,5 Stunden länger.
20: A14 Richtung Dresden. Zwischen Mutschen und Leisnig. Stau nach einem Unfall. Der Verkehr wird auf der linken Fahrspur an der Unfallstelle vorbeigeführt. A72 Richtung Leipzig. Zwischen Stolberg Nord und dem Kreuz Chemnitz. 7 Kilometer Stau wegen Bauarbeiten. Hier eine Dreiviertelstunde Verzögerung. Die B107 Chemnitz-Rochlitz ist zwischen Dietensdorf und Widerau wegen Bergungsarbeiten gesperrt. Vorsicht im Salzlandkreis zwischen Hecklingen und Großbörnecke sind Pferde auf der Fahrbahn. Und geblitzt wird auf der A4 Frankfurt Richtung Dresden zwischen dem Hermsdorfer Kreuz und Rüdersdorf. Auf der A4 Richtung Dresden zwischen Wandersleben und Neudietendorf. Auf der A9 Richtung Berlin zwischen Halle und Bitterfeld-Wolfen. Und auf der A36 Richtung Braunschweig in Höhe Wernigerode-Nord. Soweit der MDR Aktuell Verkehrsdienst. Die Zeit 17.18 Uhr.
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0: Schweden galt ja lange als Land mit ja vergleichsweise liberalem Strafrecht und starkem Sozialstaat, aber seit Jahren kämpft man dort mit brutaler Bandenkriminalität und auch immer jüngeren Tätern. Jetzt zieht die Politik die Konsequenzen. Das schwedische Parlament hat nämlich beschlossen, bei besonders schweren Straftaten die Strafmündigkeit von 15 auf 14 Jahre zu senken. Gleichzeitig werden die Strafnachlässe für junge Täter eingeschränkt. Hintergrund ist auch eine perfide Strategie krimineller Netzwerke, denn sie

0: September wird ein neues Parlament gewählt. Und es ist wirklich über mehrere Jahre so gewesen, dass eben die Sprengstoffattentate gestiegen sind. Es gab Schießereien. Also das ist wirklich auch bei den Menschen hier angekommen und ein sehr, sehr großes Thema, dass so eine große Verunsicherung gibt, weil eben immer mehr Jugendliche Teil dieser Banden wurden über viele Jahre hinweg.
1: Und diese kriminellen Netzwerke, die werben ja ganz offenbar gezielt Kinder an, teilweise 12-, 13-Jährige. Wie kann das denn überhaupt sein, dass es den Banden gelingt, an diese Kinder ranzukommen? Also aus welchen sozialen Verhältnissen kommen die?
0: Genau, also die Polizei geht aktuell davon aus, dass tatsächlich rund 5% der aktiven Gangkriminellen unter 18 Jahre sind. Und wie die das schaffen, vor allem natürlich über Social Media. Also das heißt, die sind unterwegs auf Plattformen wie TikTok, Snapchat und schreiben da Jugendliche an, versuchen die anzuwerben. Teilweise auch quasi so von dem einen Kontakt, der eine Jugendliche kennt dann jemand anderen, gibt den Kontakt weiter. Und so kommen die dann eben auch an neue Mitglieder heran. Und das sind eben oft junge Menschen aus, ja, benachteiligten Vierteln in rund um die Großstädte hier wie Stockholm. Viele auch aus Familien mit Migrationsgeschichte, wo die Integration einfach nicht geklappt hat.
1: Was ich ja ganz interessant fand in der Recherche, dass der schwedische Gesetzesrat tatsächlich vorher vor einer Absenkung des Alters gewarnt hat, denn da gibt es eigentlich keine wirklich ausreichende Datengrundlage. Und die Frage, die sich dann natürlich aufdrängt, ist, würde so ein niedrigeres Strafalter das Problem eigentlich lösen oder besteht da nicht die Gefahr, dass die Banden einfach noch jüngere Kinder rekrutieren?
0: Ja, genau, das ist auch das Argument der Kritiker, die sagen, man verschiebt das jetzt nach unten, diese Strafbarkeit, und dann kommen eben hinterher die 11-, 12-Jährigen, vielleicht sogar noch jüngeren. Ursprünglich gab es ja auch mal von der Regierung den Plan, bereits 13-Jährige verurteilen zu können. Das wurde dann aber gestoppt, weil man da dann doch keine Mehrheit für im Parlament gefunden hat. Jetzt hat man sich eben auf diese 14 Jahre geeinigt, und das wird jetzt natürlich, oder das wird jetzt die große Frage sein, und auch da wird es jetzt eine große Beobachtung geben hier aus der Bevölkerung. Wird jetzt das Alter quasi immer weiter nach unten gehen, ob da eben diese Kritik auch wirklich zutrifft?
1: Jetzt tritt dieses Gesetz ausgerechnet 3 Tage vor der Parlamentswahl in Kraft. Die rechtsnationalen Schwedendemokraten, die stützen ja die Regierung, gleichzeitig hat aber eben auch ein großer Teil der Opposition dafür gestimmt. Ist denn eine härtere Gangart bei Kriminalität inzwischen quasi gesellschaftlicher Konsens in Schweden?
0: Also bei den Parteien größtenteils ja, was jetzt, ich sag mal, die konservativen Rechten, aber auch so Parteien der Mitte angeht, denn man kommt um dieses Thema hier einfach nicht herum. Man muss sich das wirklich so vorstellen, wenn man hier in Schweden wohnt und die Apps von verschiedenen Nachrichtenanbietern abonniert hat, dann hat man da eigentlich über viele Jahre hinweg viele Eilmeldungen mit, hier schon wieder eine Bombe hochgegangen im Vorort, da hat es eine Schießerei gegeben. Also da ist wirklich auch massiver Druck, medialer Druck und öffentlicher Druck. Und deswegen würde ich sagen, gibt es da schon bei vielen Zustimmung für härtere Regeln. Allerdings zum Beispiel unter Männern deutlich stärker ausgeprägt diese Zustimmung für härtere Gesetze, die eben sagen, da muss härter durchgegriffen werden. Bei Frauen übrigens deutlich geringer die Zustimmung. Da herrscht dann eher so das Argument, man muss da mehr in soziale Programme investieren. Man muss dafür sorgen, dass diese Gangs überhaupt gar nicht mehr attraktiv in Anführungszeichen sind für eben Jugendliche, dass die da gar nicht reingeraten.
1: Das schwedische Parlament hat beschlossen, bei schweren Straftaten die Strafmündigkeit von 15 auf 14 Jahre zu senken, um der Bandenkriminalität Herr zu werden. Informationen waren das aus Stockholm von Arne Bartram. Vielen Dank.
0: Gerne.
1: So, und jetzt schauen wir wieder zu uns nach Mitteldeutschland. In Sachsen-Anhalt gibt es jede Menge Windräder und Photovoltaikanlagen zur Stromerzeugung. Aber wohin damit, wenn die Sonne scheint und der Wind weht? In Leuna ist jetzt Deutschlands größter Batteriespeicher ans Netz gegangen. Der speichert überschüssige Energie und kann so 600.000 Menschen einen Tag lang mit Strom versorgen. Das entspricht einer Großstadt wie Leipzig. Marc Weyrich dazu.
2: Von oben sieht er unspektakulär aus, der Batteriespeicher der Firma Münch Energie aus Oberfranken. Große, graue Container, allesamt sind sie vollgestopft mit Lithium-Ionen-Akkus aus chinesischer Herstellung. Batteriespeicher XXL, sie gelten als wichtiger Bestandteil der Energiewende, sagt Geschäftsführer Mario Münch.
3: Die größte Herausforderung ist bei den erneuerbaren Energien, Sonne und Wind, die Volatilität. Beim Strom muss man das über Batteriespeicher regeln und diese Peaks einfach aufnehmen, wenn sie da sind, die billige Energie lagern.

0: und dann rausschieben, wenn sie auch gebraucht wird.
1: Aktuell kann die Anlage rund 500 Megawattstunden Strom speichern. Strom, der bei uns im Süden des Landes erzeugt wurde, meist aus Solar- und Windkraft. Perspektivisch sollen es sogar 800 Megawattstunden werden. Das klingt gigantisch und ist es auch.
0: Deutschland ist massiv im Rückstand in Sachen Stromspeicherung. Wir regeln ständig Strom ab, wir zahlen für abgeregelten Strom. Das muss aufhören.
1: Den Steuerzahler hat die Anlage übrigens keinen einzigen Euro gekostet. Nach Unternehmensangaben wurde das Energieprojekt vollständig privat finanziert. Von 200 Millionen Euro ist die Rede. Und Sachsen-Anhalt hat eine Menge davon, sagt CDU-Ministerpräsident Sven Schulze.
2: Es sorgt dafür zum einen verlässliche Energie für die Unternehmen in der Region. Die wiederum können ihre Arbeitsplätze sichern und schaffen. Das zweite ist die Bürgerbeteiligung. Die Menschen, die hier leben, haben was davon, nämlich einen Bürgerstrompreis. Und das dritte ist, es gibt auch noch eine ordentliche Gewerbesteuer.
1: Der Stadt Leuna winken angeblich Steuereinnahmen von 20 bis 40 Millionen Euro. Ein Bürgerstrompreis zwischen 25 und 26 Cent pro Kilowattstunde ist in Aussicht gestellt. Das Problem allerdings, Deutschland benötigt etwa 80 Batteriespeicheranlagen in dieser Größenordnung. Davon ist man noch ein ganzes Stück entfernt.
3: Überwachungskameras und Co. gab es im Mittelalter noch nicht. Deswegen unterhielten viele Städte Wachtürme in der Umgebung, von wo aus vor heranrückenden Feinden gewarnt wurde. Besonders viele dieser sogenannten Wachtürme hat Quedlinburg. Ein paar ältere Bürger hielten diese Türme viele Jahre lang in Schutz. Jetzt kümmern sich wieder junge Leute darum und erlernen dabei auch noch alte Handwerkstechniken. Carsten Reuß hat sie besucht.
4: Erst wird gesägt, dann gehämmert. Johann Richter schlägt eine hölzerne Stütze unter den Türsturz des Lehturms vor den Toren Quedlinburgs. Ein paar Steine im mittelalterlichen Gemäuer des einstigen Wachturms haben sich gelockert.
5: Das ist jetzt einfach zur Sicherung, wenn wir hier gleich die Fugen rausnehmen, damit der Stein nicht runterfallen kann und dass wir die Fugen dann erneuern können.
4: Johann ist 19, kommt eigentlich aus Hannover und gehört zum mobilen Einsatztrupp der Jugendbauhütte Quedlinburg. Die hat vor ein paar Monaten die Pflege der 7 noch erhaltenen Quedlinburger Watttürme übernommen.
5: Wir fahren ab und zu hin, eigentlich so einmal im Monat. Und wenn irgendwie konkreter Handlungsbedarf steht, also irgendwie Fugen kaputt sind oder ein Anstrich gemacht werden muss, dann machen wir das gleich.
4: Johann und seine Mitstreiter, insgesamt 23 Jugendliche, absolvieren in der Quedlinburger Jugendbauhütte der Deutschen Stiftung Denkmalschutz ein freiwilliges soziales Jahr in der Denkmalpflege. Maurer und Lehmbauer Andreas Scheel leitet sie an.
6: Wir hatten in diesem Jahr viele interessante Aufträge, unter anderem war auch ein Backofenbau dabei, Zimmerarbeiten dabei, Steinmetzarbeiten. Das sind alles Sachen, wo man mal reinschnuppert. Und dann geht es eigentlich nicht darum, etwas zu lernen, sondern irgendwie sich in so ein Gebäude reinzudenken und mitzubekommen, was für Handgriffe eigentlich alles dazugehört, um historische Substanzen zu erhalten und zu sichern. Also man darf das immer nicht verwechseln mit einer Ausbildung.
4: Trotzdem lernen die Jugendlichen viele Handwerkstechniken. Mit Holzarbeiten zum Beispiel, Mörtel anmischen oder verfugen. Freut sich Niva Weske, 20 Jahre alt und aus Dresden.
7: Super cool, auch mal was mit der Hand zu machen, ganz viel auszuprobieren. Und man kann halt nichts falsch machen. Und man kann immer fragen und ganz viel Neues probieren. Und ist cool. Jetzt kann ich verfugen.
4: Nach 3 Stunden Arbeit in der Hitze sind die Schwachstellen am Lehturm ausgebessert. Noch den schweren Stein im Türsturz einsetzen, verfugen, fertig. Wieder ist etwas vollbracht, freut sich Johann Richter.
5: Dann, wenn das Denkmalamt sagt, gut, können wir so lassen. Das ist ein sehr schönes Gefühl, wenn man da so viele, viele Stunden Arbeit investiert hat. Und am Ende sieht es gut aus und einfach ist abgeschlossen, das ist ein schönes Gefühl.
3: Eine schöne Geschichte von Carsten Reuß, erzählt. 17.28 Uhr ist es. Wir gehen zu Diana Smikala ins MDR-Wetterstudio. Und da zerschießt dir die Thermometer gerade mal wieder, oder?
8: Ja, wobei morgen wird es ja dann nochmal ein Sticken mehr werden. Aber es stimmt, die Temperaturen liegen im Moment zwischen 30 Grad in der Oberlausitz und bis zu 35 Grad noch im Westen von Sachsen-Anhalt.
3: Jetzt kriegen wir die ganze Zeit die Meldung, dass in NRW da der Wald brennt, und zwar so schlimm wie seit noch nie. Wie sieht es denn mit der Waldbrandgefahr bei uns in Mitteldeutschland aus?
8: Ja, müssen wir Daumen drücken, weil die höchste Waldbrandgefahr herrscht tatsächlich in Sachsen-Anhalt, so im in der südlichen und nördlichen Börde, im Jerichower Land und in der Region Wittenberg. Da haben wir die Waldbrandstufe, also die sehr hohe, die höchste Gefahr von Nummer 5. Aber auch in Sachsen und Thüringen haben wir eine mittlere bis hohe Waldbrandgefahr. Also wer auch immer im Wald unterwegs ist, immer schön vorsichtig sein und MDR natürlich.
3: Selbstverständlich. Diana Smikala im MDR-Wetterstudio. Ich danke dir und wir schauen jetzt mal was es in der nächsten halben Stunde gibt. Da schauen wir unter anderem, ich hatte es Ihnen angekündigt, natürlich auf die Waldbrände. Das betrifft nicht nur Deutschland oder Mitteldeutschland, das betrifft auch ganz Europa. In Südwestfrankreich gibt es ein neues, noch größeres Feuer als bisher. Und wir schauen außerdem, wir sind unterwegs mit einem Ballonfahrer. Unser Reporter wagt den Überflug und überfährt einiges über die Branche. Das also Themen gleich ab 5:30 hier bei uns im Programm.
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10: Um 17.30 Uhr mit Ralf Valencia. Künftig dürfen auch reimportierte Simson-Mopeds mit Tempo 60 fahren. Das teilte das Bundesverkehrsministerium nach einem Treffen mit den ostdeutschen Verkehrsministern in Gera mit. Der Bund habe die Rechtslage erneut geprüft und entsprechend angepasst. Bislang durften nur in der DDR zugelassene Mopeds wie Schwalbe, Star und Simson mit Tempo 60 fahren. Bei aus dem Ausland zurückgeführten DDR-Mopeds galt 45 km pro Stunde als Höchstgeschwindigkeit. Die ostdeutschen Länder hatten immer wieder dafür geworben, diese Ungleichbehandlung von tausenden Haltern zu beenden. Die Zahl unerlaubter Einreisen in die EU ist vorläufigen Daten zufolge deutlich gesunken. Nach Angaben der EU-Grenzschutzbehörde Frontex gab es in diesem Jahr rund 61.000 illegale Grenzübertritte. Das waren 37% weniger als im Vorjahreszeitraum. Laut Frontex ist der Massenansturm auf die spanische Exklave Ceuta nicht in den Zahlen widergespiegelt. Ende Juli waren rund 80.000 Menschen von Marokko aus auf EU-Gebiet gelangt. Den Daten zufolge verlaufen die wichtigsten Fluchtrouten weiterhin über das Mittelmeer. In Spanien sind die sterblichen Überreste dreier Könige vor einem Waldbrand gerettet worden. Den Behörden zufolge bedrohen die Flammen das fast 1.000 Jahre alte Bergkloster San Juan de la Peña in der Region Aragon. Eine Spezialeinheit des Militärs konnte zunächst historische Gewänder bergen, bevor das Feuer sie zum Rückzug zwang. Bei einem weiteren Versuch wurden die Särge und Gemälde geborgen. Die Könige herrschten im 11. Jahrhundert. Die Bundesregierung unterstützt den Ankauf von Wald für ein Naturschutzprojekt im Südharz. Nach Angaben von Umweltminister Carsten Schneider erhält die NABU-Stiftung Nationales Naturerbe rund 32 Millionen Euro. Bei Stolberg soll sich die Natur ohne forstwirtschaftliche Nutzung oder menschliche Eingriffe entfalten können. Naturbelassene Wälder können viel Kohlenstoff und Wasser speichern und senken damit die Brandgefahr. Das Areal soll aber weiter zugänglich sein. Das Gesundheitsamt im Vogtlandkreis rät dringend vom Baden und Wassersport in der Talsperre Pirk ab. Wegen der hohen Temperaturen hätten sich Blaualgen massenhaft vermehrt. Der Kontakt könne die Haut reizen, zu Übelkeit oder anderen Beschwerden führen. Auch Tiere sollten nicht ins Wasser gehen. Das waren die Nachrichten. Und nun zum Wetter mit den Temperaturen von 17 Uhr. In Artern sonnig bei 34 Grad, Dresden sonnig 31, Eisenach sonnig 33, Erfurt sonnig 33, Hoyerswerda wolkig bei 31 Grad. Magdeburg sonnig 34, Neuhaus im Rennweg sonnig 29, Oschatz sonnig 33, Plauen sonnig 33, Wernigerode sonnig 35 und in Wittenberg 32 Grad. Die Vorhersage: In der Nacht meist klar und trocken, Tiefstwerte 20 bis 11 Grad. Morgen erst sonnig, am Nachmittag von der Börde, vom Harz und vom Eichsfeld her Wolken und im Verlauf einzelne starke Gewitter. Höchstwerte 33 bis 37 Grad. Am Sonntag gelegentlich Sonne, aber auch Wolken mit Schauern und Gewittern. Deutlich sinkende Temperatur. MDR aktuell Verkehrsdienst. Die A2 Richtung Berlin ist zwischen Brandenburg und Netzen nach einem Unfall gesperrt. Hier zurzeit Stau. A4 Richtung Dresden zwischen Bad Hersfeld und Friedewald 6 Kilometer Stau wegen eines defekten LKW. Hier dauert es 10 Minuten länger. A9 Richtung Berlin zwischen Lederhose und Eisenberg Stau durch ein defektes Fahrzeug mit 20 Minuten Verzögerung. Die A9 Richtung Berlin ist zwischen dem Kreuz Rippachtal und Bad Dürrenberg nach einem Unfall gesperrt. A14 Richtung Dresden zwischen Mutschen und Leisnig Stau nach einem Unfall. Hier dauert es eine Dreiviertelstunde länger. A72 Richtung Leipzig zwischen Stolberg Nord und dem Kreuz Chemnitz 7 Kilometer Stau wegen Bauarbeiten und eine Dreiviertelstunde Verzögerung. Die B7 ist zwischen Erfurt-Ringelberg und Erfurt-Linderbach wegen eines Feuerwehreinsatzes gesperrt. Die B107 Chemnitz-Rochlitz ist zwischen Dietensdorf und Widerau wegen Bergungsarbeiten gesperrt. Geblitzt wird auf der A4 Frankfurt Richtung Dresden zwischen dem Hermsdorfer Kreuz und Rüdersdorf, auf der A4 Richtung Dresden zwischen Wandersleben und Neudietendorf, auf der A9 Richtung Berlin zwischen Halle und Bitterfeld-Wolfen und auf der A36 Richtung Braunschweig in Höhe Wernigerode-Nord. Soweit der MDR aktuell Verkehrsdienst, die Zeit 17.35 Uhr.
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3: Und am Mikrofon begrüßt Sie Stefan Rank. Eigentlich ist der Kanzler ja noch im Urlaub, aber hin und wieder meldet er sich dann doch zu Wort. Heute zum Beispiel hat Friedrich Merz Einsatzkräften für Kampf gegen die Weltwaldbrände gedankt. Er wies auf der Plattform X darauf hin, dass er laufend über die Feuer in Deutschland unterrichtet werde. Genügt das eigentlich oder müsste der Kanzler mehr tun? Hören Sie einen Kommentar von Sabine Henkel.
11: Es brennt in Deutschland und vielleicht muss man es sich so vorstellen. Der Kanzler sitzt auf dem Risserkogel am Tegernsee oder auf einem Hochsitz im Sauerland und beobachtet die Wetterlage. Absurd? Nein, er hat vor seinem Urlaub meteorologische Beobachtungen angekündigt. Es war seine Antwort auf die Frage, warum er zu den 10.000 Hitzetoten schweigt und warum er nichts unternimmt. Er werde die Lage weiter im Blick behalten. Wirklich wahr. Handlungsbedarf? Nein, den hat der Kanzler nicht angekündigt. Und er sieht ihn offensichtlich auch nicht. Dabei müssten ihm längst die Augen aufgehen. Gleich an mehreren Orten brennt der Wald. Menschen müssen deswegen ihre Häuser verlassen. Die Böden verdorren, Flüsse trocknen aus. Die Infrastruktur macht in Teilen schlapp. Und mit der Ernte wird es eng. Und Merz? Merz dankt den Einsatzkräften, die gegen die Feuer kämpfen. Und das ist ja wohl das Mindeste. Und seine Leute, der Landwirtschaftsminister, erklärt, dass er es nicht regnen lassen kann. Der Verkehrsminister, dass er das Wetter nicht ändern kann. Ist das eigentlich Ignoranz oder unterlassene Hilfeleistung? Überraschend ist es jedenfalls nicht. Denn die Regierung Merz hat bisher wenig bis nichts unternommen, um das Klima ernsthaft zu schützen. Im Gegenteil. Sie verbilligt das Fliegen, setzt weiter auf Verbrennermotoren, hat ein sinnvolles Heizungsgesetz wieder einkassiert. Und Windräder, die findet Friedrich Merz hässlich. Von seiner in fossile Energie verliebte Wirtschaftsministerin ganz zu schweigen. Dass Influencer Markus Söder allen Ernstes empfiehlt, bei Hitze baden zu gehen, setzt dem ganzen Desaster die Krone auf. Und jetzt? Jetzt hoffen sie vermutlich alle zusammen auf Regen. Der Hobby-Meteorologe im Kanzleramt und seine sich wegduckende Truppe. Ganz so, als hätten wir mit Regen, mit Starkregen, der ganz sicher wieder einsetzen wird, nicht schon die allerschlimmsten Erfahrungen gemacht. Auch das ist eine Folge des Klimawandels. Und sage jetzt bloß keiner, aber Deutschland allein kann doch das Klima nicht retten. Natürlich nicht, das behauptet auch niemand. Aber Deutschland trägt einen Teil der Verantwortung. Und der muss doch selbstverständlich wahrgenommen werden. Aber wenn dieses Nichtstun so weitergeht, wird Merz das von ihm selbst gesteckte Ziel krachend verfehlen. Kinder und Enkelkinder sollen nämlich mal sagen, er und seine Leute, die haben gut regiert. Wo immer er gerade das Wetter beobachtet. Es brennt. Auch im Sauerland. Vor seiner Haustür. Vielleicht öffnet ihm das endlich die Augen.
3: Sabine Henkel kommentierte, und es brennt auch in Frankreich zwischen Bordeaux und Biarritz im Département des Landes. Da ist erneut ein größeres Feuer ausgebrochen. Innerhalb von weniger als 24 Stunden stehen da jetzt 1000 Hektar Pinienwald in Flammen. Karin Ecker dazu.
12: Kurz nach Ausbruch erinnert das Feuer stark an den großen Brand von vor 3 Wochen in der Nähe von Bordeaux. Innerhalb von noch nicht einmal 24 Stunden sind bereits 1100 Hektar Pinienwald abgebrannt. Nach Berichten der Einsatzkräfte entwickelte das Feuer erneut seine eigenen Winde, springt über große Distanzen und ist damit völlig unberechenbar. Die Brandzone liegt diesmal im Département Les Landes zwischen Bordeaux und Biarritz, etwa 40 Kilometer von der Atlantikküste entfernt. Es sind bereits hunderte von Feuerwehrleuten und eine Reihe von Löschflugzeugen im Einsatz. Erstmals auch ein sehr großer Chinook-Helikopter, den Australien für den Einsatz in Südfrankreich bereitgestellt hat. Über 500 Bewohner kleinerer Dörfer mussten in Sicherheit gebracht werden. Die Wetterbedingungen der nächsten Tage werden von den Einsatzkräften vor Ort als eher günstig eingeschätzt. In Frankreich erreichen die Temperaturen heute wieder bis 40 Grad. Es ziehen aber erste Gewitter auf und sollen die Temperaturen in den nächsten Tagen absenken.
3: Informationen von Kai Rienecker. Jetzt noch schnell an die Börse. Der Lebensmittellieferant HelloFresh ist vor 15 Jahren gegründet worden und ging in den vergangenen Jahren durch die Decke, was seine internationale Aufstellung betrifft und vor allem auch die Mitarbeiterzahlen, die lange im vergangenen Jahr bei rund 19.000 lagen. Seit 9 Jahren ist HelloFresh an der Börse, aber momentan läuft es überhaupt nicht gut. Die Aktie ist auf Talfahrt und Konstantin Röse aus der ARD-Finanzredaktion erzählt kurz über die Gründe.
13: Keine Zeit zum Einkaufen, aber trotzdem Lust auf Essen. HelloFresh versucht genau das Problem zu lösen. Der Essenslieferdienst ist berühmt geworden für seine Kochboxen mit Zutatenrezept und seinem Abo-Modell. Während Corona boomte das Geschäft, doch seit einiger Zeit läuft es nicht mehr so gut. Die Nachfrage ist mau, es fehlen neue Kunden. Im zweiten Quartal schrumpfte der Umsatz bei HelloFresh, der Gewinn brach um fast ein Viertel ein auf 121 Millionen Euro. Die Jahresziele werden wohl nur knapp erreicht. An der Börse kommt das nicht gut an. Nach der Quartalsbilanz ging es für Papiere von HelloFresh schon gestern abwärts, heute in der Spitze nochmal um 8%. Seit Jahresanfang hat sich der Aktienkurs fast halbiert auf ein neues Rekordtief. HelloFresh versucht gegenzusteuern, setzt jetzt etwa auf Diätgerichte, um vom Abnehmtrend zu profitieren. Dazu kommt das Geschäft mit Fertiggerichten, wo die Margen höher sind. Das Lieferdienstgeschäft allgemein ist aber hart umkämpft. Kein Wunder, warum zuletzt der US-Fahrdienst Uber angekündigt hat, Konkurrent Delivery Hero übernehmen zu wollen. Am Aktienmarkt heute keine Spur von schlechter Stimmung. Das Börsenbarometer ist am Mittag nicht weit von seiner Bestmarke entfernt. Anleger hoffen darauf, dass die Rekordserie im DAX weitergeht.
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14: Mit Philipp Weißkirch und wir starten mit der Reit-WM in Aachen, denn da gab es die nächste Medaille für das deutsche Team. Nach Gold im Team wurde es heute im Grand Prix Special Bronze für die Dressurreiterin Katharina Hemmer. Isabel Werth belegte den 4. Rang. Das alles bei großer Spannung und großer Hitze in Aachen. Sprechen wir nochmal drüber mit unserem Reporter Jörg Tegelhüter. Ja, Katharina Hemmer gilt für viele als die Entdeckung bei dieser WM in Aachen. Jetzt hat sie bei dieser so schweren Prüfung Bronze gewonnen. Wie ist diese Leistung einzuordnen?
15: Nicht hoch genug, muss ich ganz ehrlich sagen. Sie kam hier wirklich als letzte Starterin, das hatte die Auslosung ergeben, bei Temperaturen von weit mehr als 35 Grad. Also sie hatte enorm hohen Druck, enorm schwere Bedingungen, wie die anderen natürlich auch. Aber trotzdem, das spitzt sich dann ja alles wirklich nochmal zu. Und dann präsentierte sich die 32-Jährige aus Ostwestfalen wirklich so cool, so abgezockt, zog ihr Ding wirklich durch und ihr Wallach Denoir, der hat es ihr natürlich auch ein bisschen leicht gemacht, der wirkte wirklich frisch, der wirkte sauber in den Piaffen und Pirouetten. Das war wirklich ein Genuss, den beiden zuzugucken. Am Ende stand dann wirklich diese ziemlich sehr überraschende Bronzemedaille mit über 80%. Das war wirklich ganz, ganz toll. Und Katharina Hemmer hat dann was getan, was uns alle ein bisschen überrascht hat, aber irgendwie auch logisch ist. Sie verzichtet nämlich auf die morgige Kür. Da wäre sie natürlich qualifiziert gewesen, sagt aber, ich bin mit dem Programm noch nicht so weit. Mein Pferd braucht jetzt auch ein bisschen Ruhe. Deswegen die Kür morgen ohne Katharina Hemmer, die Bronzemedaillengewinnerin im Grand Prix Special.
14: Mhm. Du hast es gerade schon gesagt, überraschend, denn einige hatten sicherlich Isabel Werth auf dem Zettel, die ist Vierte geworden. Ist das ein Ergebnis, das für sie in Ordnung geht oder hatte sie sich wirklich auch mehr ausgerechnet?
15: Sie hat sich bestimmt mehr ausgerechnet, allerdings auf der anderen Seite geht dieses Ergebnis auch in Ordnung und das liegt einfach, ich sag mal, im Naturell von Isabel Werth. Das ist halt wirklich eine Top-Wettkämpferin und die akzeptiert Niederlagen. Ja, die gehören für sie eben genauso dazu und sie hat natürlich Katharina Hemmer eben richtig kräftig gedrückt, hat sich wirklich aufrichtig mit ihr gefreut, weil Isabel Werth weiß, wenn sie mehr Konkurrenz hat, wird sie am Ende auch selber besser. So tickt diese Frau eben. Ja, das war eine Niederlage, ne, wenn du bei der letzten Starterin dann noch aus dem Medaillenrängen rutscht, aber ganz ehrlich, Isabel Werth hat so viel gewonnen in ihrer Karriere. Eine Bronzemedaille, ich will jetzt, sag mal, ein bisschen lapidar, hätte den Kohl halt nicht mehr richtig fett gemacht. Also sie kann das sicherlich verknusen und kommt darüber hinweg.
14: Der Sieg ging übrigens an Charlotte Fry aus Großbritannien. Jörg Tickelhütter, unser Mann beim Reiten, gute Abkühlung wünschen wir da jetzt. Schöne Grüße nach Aachen. Ja, Reit-WM haben wir, Schwimm-EM haben wir heute Abend auch noch mit Magdeburger Medaillenkandidaten und Leichtathletik-EM haben wir auch in Birmingham. Heute der fünfte Wettkampftag und fürs deutsche Team, ja, könnte es auch die nächsten Medaillen geben. Martin Roschitz mit dem Ausblick.
16: Nach fünfmal Edelmetall gestern ist das deutsche Team im Medaillenspiegel vom 10. auf den 3. Platz vorgerückt hinter Großbritannien und Italien und will die Aufholjagd heute fortsetzen. Owen Ansah, der deutsche Rekordhalter und Bronzemedaillengewinner über 100 Meter, könnte sich auch den Rekord über die 200 Meter schnappen. Das ist für Ansah aber nicht das erste Ziel.
17: Mir geht es gar nicht wirklich um den deutschen Rekord. Das ist eine Meisterschaft. Ich möchte mit einer Medaille nach Hause gehen. Und das ist mein größtes Ziel. Und da ist die Zeit, wie man auch über 100 Meter gesehen hat, zweitrangig.
16: Auch wenn Ansah sein Ziel erreichen sollte, ist nicht sicher, dass er seine Medaillen auch behalten darf, wegen der von der Nationalen Anti-Doping-Agentur geforderten Sperre gegen ihn. Auch die 400 Meter Hürden sind medaillenträchtig aus deutscher Sicht. Uwe Fischer-Breiholz und vor allem Emil Ajekum wollen den Dominator und Weltrekordler Carsten Warholm aus Norwegen attackieren.
18: Carsten Warholm ist auch nur ein Mensch, das ist klar, er ist der Favorit. Aber wir sind hier nicht hergekommen, um zu schaukeln, sondern anzugreifen.
19: Ich sehe das so wie Uwe. Also wir sind nicht hier, um hinter Warholm hinterher zu laufen. Wir wollen hier zeigen, was wir drauf haben. Dafür sind wir da.
16: Angreifen wollen auch Janice Kraft und Christine Pudenz beim Finale im Diskuswerfen.
14: Martin Roschitz mit den Aussichten, was heute Abend bei der Leichtathletik-EM in Birmingham so alles los ist. Und so viel Sport mit für den Moment.
3: Vielen Dank, Philipp Beiskirch. Wir schauen kurz auf das aktuell wichtigste Thema in unserer Nachrichtenredaktion. Das betrifft Simson und Schwalbefahrer. Die dürfen jetzt nämlich auch reimportierte Modelle in Deutschland mit bis zu 60 Stundenkilometern auf den Straßen fahren. So, was heute sonst noch wichtig ist, jetzt mit Ralf Valencia.
10: In Berlin sind Wahlhelfer der AfD angegriffen worden. Nach Polizeiangaben wurden drei Männer im Stadtteil Moabit beim Aufhängen von Plakaten beleidigt und körperlich attackiert. Einer der Wahlhelfer sei zu Boden gedrückt worden. Der Staatsschutz hat die Ermittlungen zu dem Vorfall übernommen. Zwei Wochen nach dem Unwetter in der Sächsischen Schweiz sind weitere Wanderwege wieder freigegeben worden. Wie der Landkreis Sächsische Schweiz-Osterzgebirge mitteilte, sind seit dem Mittag der Amselgrund, die Schwedenlöcher und der Ganzweg wieder zugänglich. Bei dem Sturm war ein Mensch durch einen umstürzenden Baum ums Leben gekommen. Bundesumweltminister Carsten Schneider hat sich in Erfurt an einer Untersuchung der Gera beteiligt. Der SPD-Politiker stieg mit Gummistiefeln in den Fluss, um eine Wasserprobe zu entnehmen. Das verantwortliche Bürgerforschungsprojekt FLOW erklärte anschließend, trotz anhaltendem Niedrigwasser seien Gewässerstruktur und Artenvielfalt in der Gera noch gut. Das Wetter: in der Nacht meist klar und überall trocken, 20 bis 11 Grad. Morgen erst sonnig, später mehr Wolken und von Westen einzelne starke Gewitter, 33 bis 37 Grad. MDR aktuell Verkehrsdienst. Die A2 Richtung Berlin ist zwischen Brandenburg und Netzen nach einem Unfall gesperrt, hier zurzeit Stau. A4 Richtung Dresden zwischen Bad Hersfeld und Friedewald 6 Kilometer Stau wegen eines defekten LKW, hier dauert es 10 Minuten länger. A9 Richtung Berlin zwischen Lederhose und Eisenberg, Stau durch ein defektes Fahrzeug, hier 20 Minuten Verzögerung. A9 Richtung Berlin zwischen Weißenfels und Bad Dürrenberg, Stau und stockender Verkehr mit 10 Minuten Verzögerung. Die A9 Richtung Berlin ist zwischen dem Kreuz Rippachtal und Bad Dürrenberg nach einem Unfall gesperrt. A13 Richtung Dresden zwischen Freiwalde und Duben ist die linke Fahrspur nach einem Unfall blockiert. A14 Richtung Dresden zwischen Mutschen und Leisnig, Stau nach einem Unfall, hier eine Dreiviertelstunde Verzögerung. A72 Richtung Leipzig zwischen Stolberg Nord und dem Kreuz Chemnitz, 7 Kilometer Stau wegen Bauarbeiten, auch hier dauert es eine Dreiviertelstunde länger. Die B7 ist zwischen Erfurt-Ringelberg und Erfurt-Linderbach wegen eines Feuerwehreinsatzes gesperrt. Die B107 Chemnitz-Rochlitz ist zwischen Dietensdorf und Widerau wegen Bergungsarbeiten gesperrt. Geblitzt wird auf der A4 Frankfurt Richtung Dresden zwischen dem Hermsdorfer Kreuz und Rüdersdorf, auf der A4 Richtung Dresden zwischen Wandersleben und Neudietendorf, auf der A9 Richtung Berlin zwischen Halle und Bitterfeld-Wolfen und auf der A36 Richtung Braunschweig in Höhe Wernigerode-Nord. Soweit der MDR aktuell Verkehrsdienst, die Zeit 17.48 Uhr.
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14: Hi.
3: Heiraten mit Ausblick. Diese Premiere steht morgen im vogtländischen Falkenstein an. Ganz oben auf dem Wahrzeichen der sächsischen Stadt, dem gut 20 Meter hohen Schlossfelsen, da gibt es jetzt erstmals eine Eheschließung. Vor dem Jawort in luftiger Höhe steigt dabei nicht nur beim Brautpaar die Nervosität, auch für die Standesbeamtin bringt dieser Termin besondere Herausforderungen mit sich. Und Bernd Schädlich, jetzt mal über ungewöhnliche Hochzeitsvorbereitungen.
20: Die Einladungen sind schon lange verschickt, Essen und Party organisiert. Nun fiebern Erik und Emily ihrem großen Tag entgegen.
21: Am Anfang war ich gar nicht aufgeregt und jetzt bin ich sehr aufgeregt. Also einfach aufgeregt, ja.
20: Vielleicht liegt es ja auch an der besonderen Hochzeitslocation. Die beiden sind das erste Paar, das sich unter dem Pavillon auf dem Falkensteiner Schlossfelsen trauen lässt.
22: Seitdem ich klein bin. Also das traue ich mal seit 29 Jahren, kenne ich den Felsen.
21: Im Standesamt drinne kann ja jeder. Ist halt mal was anderes, ne? Also schöner Ausblick, alles neu gemacht.
22: Ich würde auch sagen, es macht es besonderer.
21: Wir waren da schon beide eigentlich gleich dafür.
20: Auch ihre Gäste mussten die beiden nicht zum Kommen überreden.
22: Die Familie war eigentlich auch von vornherein glücklich über die Location. Also die war hell von begeistert.
20: Selbst der Aufstieg mit den vielen Treppen wird für die Braut morgen nicht zum Problem.
21: Ich habe flache Schuhe an.
20: Große Vorfreude herrscht auch bei Falkensteins Standesbeamtin Jana Schmidt. Mit der frisch sanierten Aussichtsplattform auf dem Schlossfelsen habe die Stadt nun endlich auch einen außergewöhnlichen Platz zum Heiraten.
23: Das ist eigentlich lange geplant. Wir waren immer ein bisschen traurig. Wir hatten jedes Jahr 10, 15 Eheschließungen, die wir abgegeben haben, die immer eine besondere Location gesucht haben. Und dieses Jahr wurde es dann im Mai kurzfristig durch den Stadtrat abgesegnet.
20: Letzte Woche gab es einen finalen Trauungstestlauf, bei dem Technik und Ablauf noch einmal geprobt wurden.
23: Die Braut kommt und der Bräutigam erwartet sie. Und die laufen dann praktisch das letzte Stück von der Treppe hoch, gehen dann durch ihre Gäste hin durch und nehmen Platz unter dem Pavillon.
20: Dennoch ist Jana Schmidt vor der Premiere etwas nervöser als sonst. Sie hat nämlich nicht nur das Brautpaar und die Hochzeitsgäste vor sich, sondern aller Wahrscheinlichkeit nach die Sonne im Rücken.
23: Ich habe eigentlich so ein kleines Laptop, wo dann Rede und Musik alles drauf ist. Ich bin mir nicht ganz sicher, ob ich auf diesem Laptop überhaupt was sehe. Also wird es auf alle Fälle noch eine ausgedruckte Rede geben.
20: Damit sollte bei der Hochzeitspremiere auf dem Falkensteiner Schlossfelsen nichts schiefgehen. 2 Stunden nach Emily und Erik will sich morgen ein weiteres Paar in luftiger Höhe das Jawort geben. Und auch fürs kommende Jahr gäbe es laut Standesamt bereits einige Anfragen.
3: Bernd Schädlich über die erste Trauung auf dem Schlossfelsen. So, jetzt ist es 17.51 Uhr, 9 Minuten vor 6 und da schauen wir jetzt mal nach oben. Gefühlt war früher ja mehr los am Himmel zu dieser Jahreszeit. In aller Frühe und am Abend schwebten da jede Menge Heißluftballons durch die Gegend. Jetzt scheinen die nur noch ganz vereinzelt unterwegs zu sein. Ist das nur ein Gefühl? Wir sind der Sache in Leipzig mal nachgegangen und haben unseren Kollegen Roland Kühntke aufsteigen lassen.
24: Patrick Scheinflug gibt Gas im wahrsten Sinne des Wortes und der Ballon steigt langsam auf. Hinterm Leipziger Völkerschlachtdenkmal zeigt sich die Morgensonne. Der 32-Jährige hat das schon hunderte Male erlebt. Eine ganz normale Sache?
25: Nee, ganz normal nicht. Also jede Fahrt ist immer anders. Man hat immer erstens mit netten Menschen zu tun, immer andere Leute. Und die Windrichtung entscheidet unser Ziel und ist immer spannend. Ja. Wo werden wir hingetrieben? Wo ist unser Landeort? Ist immer, jede Ballonfahrt ist immer wieder eine aufregende Fahrt.
24: Mit dem Korb ist Ina Baumann Carlo mit Ehemann Ralf. Sie war anfangs etwas ängstlich. Jetzt geht es ihr.
26: Super, es ist enorm schön, ja, ganz entspannt. Ich kann sogar über den Korb nach unten gucken, ohne Angst. Hätte ich nicht gedacht. Ja.
27: Ihr habt euch das zum Geburtstag gegönnt?
26: Ja, ja, ich werde 60 dieses Jahr und der Papa 90. Und da haben wir gesagt, wir machen das mal.
24: Der Papa, Manfred Peter, man sieht es ihm an, er genießt diese Fahrt.
28: Herrlich, unvorstellbar, schön, wunderbar. Höhenangst habe ich nie gehabt. Also man muss sich da ein bisschen geistig, moralisch vorbereiten. Aber ich bin sehr zufrieden. Absolute Spitze ist das.
24: Es geht gemächlich voran, rund 600 Meter hoch über der Stadt, nordwärts Richtung Flughafen. Kein Problem.
25: Wenn wir uns da ordentlich anmelden, die Jungs am Tower, die sind auch schwer in Ordnung. ist das eigentlich alles unproblematisch.
24: Doch wie ist das jetzt? War noch vor wenigen Jahren tatsächlich mehr los am Himmel? Von einer Krise in der Branche könne keine Rede sein, meint Patrick Scheinflug.
25: Es haben auch ein paar Ballonfahrer aufgehört, tatsächlich Privatballonfahrer. Natürlich, die Wetterbedingungen sind nicht mehr so irgendwie wie früher, muss man echt sagen. Wir haben viel Wind dieses Jahr gehabt und konnten dadurch noch nicht viel fahren.
24: Und stetig steigende Betriebskosten machen den Unternehmen zusätzlich schwer zu schaffen.
25: Die Gaspreise, Spritpreise, aber ich denke, das ist in allen Branchen so. Ne? Überall alles wird teurer, auch die Angestellten, die Versicherung, die Wartung der Ballone, der TÜV der Ballone, die, ja, ist alles teurer geworden. Ne?
24: Nach einer guten Stunde setzt Patrick Scheinflug zur Landung an. Die gerät etwas ruppig, der Korb schleift über den Stoppelacker bei Göpschelwitz, kippt schließlich. Zu Schaden kommt niemand.
25: Das passiert, genau, ja. Zum Boden hin ist der Wind jetzt stärker geworden und dadurch sind wir halt ein bisschen übers Feld, leicht geschliffen und da hat der Ballon sich komplett niedergelegt.
24: Die Ballöner-Taufe beendet das Abenteuer. Ein Haarbüschelchen wird angezündet und mit Sekt gelöscht. Herzog Roland in den luftigen Sphären des Himmels aufsteigender Flammenfürst darf sich der Autor dieses Beitrags künftig nennen.
3: Roland Kühnke heißt er. Am 14. August 1926 wurde René Goscinny in Paris geboren. Ende der 1950er Jahre schuf er zusammen mit Zeichner Albert Uderzo den Comichelden Asterix und den Comichelden Obelix. Er war auch Autor von Lucky Luke zum Beispiel oder dem kleinen Nick. Weniger bekannt ist, dass er aus einer jüdischen Familie stammt und er seine Kindheit in Südamerika verbracht hat. Ein Rückblick auf den erfolgreichsten französischen Comicautoren und seinen überraschenden Tod mit 51 Jahren.
0: Wie war das im Jahr 50 vor Christus?
1: Toute la Gaule est occupée. Toute, non. Car une région résiste.
2: Ganz Gallien ist von den Römern besetzt. Ganz Gallien? Nein. Ein von unbeugsamen Galliern bevölkertes Dorf hört nicht auf, dem Eindringling Widerstand zu leisten.
0: Diese Sätze können alle Asterix-Fans in ihren jeweiligen Sprachen auswendig. Auf Französisch sind sie 1967 im Film Asterix der Gallier zu hören. 8 Jahre zuvor wurde Asterix von René Goscinny und Zeichner Albert Uderzo erfunden. Der listige kleine Krieger und Obelix, sein dickster Freund, treten erstmals im Jugendmagazin Pilot auf. René Goscinny 1967 im französischen Fernsehen.
4: Wir hatten das Glück, über eine sehr einfache Idee zu stolpern. So einfach, dass niemand mehr daran dachte. Der Vorteil war, dass die erste Lektion im französischen Geschichtsunterricht ist, unsere Vorfahren, die Gallier. Also wusste jeder Bescheid.
0: Und die aufmüpfigen Gallier passen gut in eine politische Landschaft in Frankreich, die in den späten 1950er und frühen 1960er Jahren vom Präsidenten Charles de Gaulle geprägt wurde. De Gaulle leistet auch Widerstand gegen die Amerikanisierung Europas. Asterix-Gründer René Goscinny ist selbst auf der anderen Seite des Atlantiks groß geworden. Als er noch nicht einmal 2 Jahre alt ist, emigrieren seine aus Polen und der Ukraine stammenden jüdischen Eltern 1928 von Frankreich nach Argentinien. René wächst in Buenos Aires auf, geht in die französische Schule und reitet im Urlaub mit den Gauchos.
4: Für mich sind das sehr angenehme Erinnerungen. Meine ganze Kindheit, meine Zeit als Jugendlicher. Argentinien ist auch mein Land.
0: Nach dem Tod seines Vaters zieht René Goscinny im Alter von 17 Jahren mit seiner Mutter nach New York. Dort erlebt er das Ende des Zweiten Weltkriegs. Mehrere der jüdischen Familienmitglieder sterben in den deutschen Konzentrationslagern. Bevor Goscinny 1951 wieder dauerhaft nach Paris zurückkehrt, geht es einige Jahre hin und her zwischen New York, Brüssel und Frankreich. Dabei lernt Goscinny jede Menge Comic-Autoren kennen, auch den Belgier Maurice, mit dem er später zusammen als Autor für den Comic Lucky Luke arbeitet, im französischen Original Lucky Luke ausgesprochen, der Cowboy, der den Colt schneller ziehen kann als sein eigener Schatten.
4: Wissen Sie, wir haben eine Parodie auf den Cowboy der Epoche der 1930er und 40er Jahre gemacht. Das waren Persönlichkeiten, die, wenn sie die Wahl hatten zwischen einer jungen Frau und einem Pferd, ihr Pferd umarmten und losritten.
3: Kai Rinecker über René Goscinny, der heute 100 Jahre alt geworden wäre. 17.57 Uhr ist es. Wir gehen zu Diana Smikalla ins MDR-Wetterstudio. Wir haben gerade gelernt, Lücki Lück. ich glaube, heute kann man auch fast schneller ziehen als sein Schatten. Zumindest hat man überall Schatten.
5: Ja, ich habe gerade mal geguckt. Also auch in Gallien sind es 27 bis 30 Grad. Also so viel Schattenwurf ist dann nicht. Aber Asterix hat ja wahrscheinlich auch keinen allzu großen Schatten.
3: So, dann lass uns doch mal schauen.
5: Spaß beiseite.
3: Nein, komm, ganz kurzer Wetterabriss heute.
5: Ja, also es bleibt sonnig bis in die Nacht hinein, also bis zum Sonnenuntergang, der ja so ungefähr 20:30, um es mal grob über den Daumen zu peilen, stattfinden wird heute. Wir haben kaum Wolken und es bleibt auch trocken durch die Nacht hindurch. Sternengucker sind auch gut aufgehoben in der Nacht. Es bleibt nämlich weitgehend sternklar und die Nachtwerte liegen zwischen 20 und 11 Grad. Die 11 Grad sind so in Täler- und Muldenlagen zu erreichen. Also es ist eine Nacht, wo man aber auch durchaus durchlüften kann.
3: Okay, und das wird uns aber nicht erhalten bleiben die nächsten Tage?
5: Nein, morgen ist nochmal ein Höchstwerttag. Wir werden 33 bis 37 Grad haben. Es gibt auch eine Hitzewarnung, die eigentlich für alle drei Länder in Mitteldeutschland gilt, was natürlich auch eine Belastung für die Einschulung bedeutet. Also da Vorkehrungen treffen und nicht allzu übermütig sein.
3: Diana Smikalla, vielen Dank.
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3: So, und ab 6 schauen wir uns dann noch mal die vielen Waldbrände in Deutschland an. Unter anderem geht es dann natürlich auch nach NRW, wo eine Gemeinde geräumt werden musste und die Landwirtschaftsministerin dort jetzt mittlerweile vom größten Waldbrand in der Geschichte des Bundeslandes spricht. Zunächst aber der aktuelle Nachrichtenüberblick.
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10: Um 18 Uhr mit Ralf Valencia. Künftig dürfen auch reimportierte Simson-Mopeds mit Tempo 60 fahren. Das teilte das Bundesverkehrsministerium nach einem Treffen mit den ostdeutschen Verkehrsministern in Gera mit. Der Bund habe die Rechtslage erneut geprüft und entsprechend angepasst. Bislang durften nur in der DDR zugelassene Mopeds wie Schwalbe, Star und Simson mit Tempo 60 fahren. Bei aus dem Ausland zurückgeführten DDR-Mopeds galt 45 km pro Stunde als Höchstgeschwindigkeit. Die ostdeutschen Länder hatten immer wieder dafür geworben, diese Ungleichbehandlung von tausenden Haltern zu beenden. Der Waldbrand in Hürtchenwald in der Eifel hat sich auf eine Fläche von rund 300 Hektar ausgebreitet. Das gab NRW-Innenminister Herbert Reul bekannt. Er rief die Bevölkerung auf, die Löscharbeiten nicht zu behindern. Die Flammen bedrohen weiter den in der vergangenen Nacht geräumten Dürener Ortsteil Gai. Das Feuer befindet sich rund 200 Meter entfernt. Rund 1.800 Menschen wurden in Sicherheit gebracht. Mehr als 200 Kräfte von Feuerwehr, Technischem Hilfswerk und Bundeswehr sind im Einsatz, darunter auch Löschhubschrauber und Wasserwerfer. Die in Arnstadt erhoffte Großinvestition von ThyssenKrupp Nucera wird nicht kommen. Nach Informationen von MDR Investigativ hat das Unternehmen das Vorhaben im dreistelligen Millionenbereich gestoppt. Geplant war eine eigene Serienfertigung für zusammengebaute Elektrolysezellen zur Herstellung von Wasserstoff. Das Unternehmen erklärte nun aber, dass sich der Hochlauf der Wasserstoffwirtschaft langsamer entwickle als erwartet. Auf einen endgültigen Standort hatte sich ThyssenKrupp Nucera noch nicht festgelegt. Arnstadt war aber eine Option. Ostdeutschland ist einer Studie zufolge weiterhin auf Zuwanderung angewiesen, um den Wohlstand zu sichern. Die Studie hat das Institut der Deutschen Wirtschaft veröffentlicht. Mitautor Vido Geist-Töne sagte dem MDR, fehlten diese Menschen, würden sich die Wartezeiten in allen Bereichen der Grundversorgung verlängern. Betroffen wären neben der Krankenversorgung und Pflege auch das Handwerk. Der französische Verfassungsrat hat das Social-Media-Verbot für unter 15-Jährige gekippt. In der Entscheidung des obersten Verfassungsgerichts heißt es, das gesetzliche Verbot stelle einen unverhältnismäßigen Eingriff in die Meinungs- und Kommunikationsfreiheit der Betroffenen dar. Ursprünglich sollte das Gesetz Anfang September in Kraft treten. Das waren die Nachrichten. Und nun zum Wetter mit den Temperaturen von 17 Uhr. Auf dem Brocken sonnig bei 25 Grad. Chemnitz sonnig 31, Dresden sonnig 32, Eisenach sonnig 34, Erfurt 33, auf dem Fichtelberg sonnig bei 25 Grad. Gera sonnig 33, Görlitz sonnig 31, Halle 34, Leipzig sonnig 33, Magdeburg sonnig 34 und in Meiningen sonnig bei 32 Grad. Die Vorhersage: In der Nacht meist klar und trocken, Tiefstwerte 20 bis 11 Grad. Morgen erst sonnig, am Nachmittag von der Börde, vom Harz und vom Eichsfeld her Wolken und im Verlauf einzelne starke Gewitter. Höchstwerte 33 bis 37 Grad. Am Sonntag gelegentlich Sonne, aber auch Wolken mit Schauern und Gewittern und deutlich sinkende Temperatur. MDR Verkehrsdienst, die A2 Richtung Berlin ist zwischen Brandenburg und Netzen nach einem Unfall gesperrt, hier zurzeit Stau. A4 Richtung Dresden zwischen Bad Hersfeld und Friedewald 6 Kilometer Stau und 10 Minuten Verzögerung. A9 Richtung Berlin zwischen Lederhose und Eisenberg Stau durch ein defektes Fahrzeug, hier dauert es 20 Minuten länger. A9 Richtung Berlin zwischen Weißenfels und Bad Dürrenberg Stau und stockender Verkehr, hier mit 10 Minuten Verzögerung. Die A9 Richtung Berlin ist zwischen dem Kreuz Rippachtal und Bad Dürrenberg nach einem Unfall gesperrt. A13 Richtung Dresden zwischen Freiwalde und Dupen ist die linke Fahrspur nach einem Unfall blockiert. A14 Richtung Dresden zwischen Mutschen und Leisnig Stau nach einem Unfall und eine Dreiviertelstunde Verzögerung. A72 Richtung Leipzig zwischen Stolberg Nord und dem Kreuz Chemnitz 7 Kilometer Stau wegen Bauarbeiten und auch hier eine Dreiviertelstunde Verzögerung. Geblitzt wird auf der A4 Frankfurt Richtung Dresden zwischen dem Hermsdorfer Kreuz und Rüdersdorf und auf der A36 Richtung Braunschweig in Höhe Wernigerode Nord. Soweit der MDR Verkehrsdienst, die Zeit 18.04 Uhr.
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3: Und durch diesen Freitagabend begleitet Sie noch bis 19 Uhr Stefan Rank, das bin ich. Grüße Sie. Noch 3 Wochen sind es bis zur Landtagswahl in Sachsen-Anhalt und die Stimmung spitzt sich weiter zu. Zu sehen ist das an der Zerstörung von Wahlplakaten, aber auch an der Reaktion darauf, und zwar mit Selbstjustiz. In diesem Fall offenbar durch einen Parlamentarier. Er soll 2 14-Jährige in Stendal attackiert haben, als die 2 Plakate der AfD beschädigt hatten. Passiert ist das gestern Abend. Sachsen-Anhalt-Korrespondentin Doreen Jonas berichtet.
9: Alle Parteien berichten immer wieder von Zerstörungen ihrer Plakate. Diese würden übermalt, zerschnitten, umgestoßen. Der Stendaler EU-Abgeordnete Arno Bausema hat sich offenkundig für Selbstjustiz entschieden, sich auf die Lauer gelegt, um mögliche Täter auf frischer Tat zu erwischen. So jedenfalls liest es sich in seinem Post in den sozialen Medien. Der Parlamentarier und Mitglied des AfD-Landesvorstands Sachsen-Anhalt brüstet sich geradezu, wie er gemeinsam mit einem Parteifreund 2 14-jährige Jungen beim Zerstören von AfD-Wahlplakaten geschnappt habe. Sie hätten die beiden so wörtlich asozialen Jugendlichen erwischt. Einen von ihnen habe Bausema selbst nach kurzer Verfolgung und Gegenwehr stellen können. Der 43-Jährige dokumentiert das mit Fotos. Inzwischen hat er Anzeige wegen Sachbeschädigung erstattet. Was der AfD-Abgeordnete allerdings nicht schreibt: Ein Jugendlicher hat dabei Verletzungen erlitten, sodass er über Nacht im Krankenhaus bleiben und behandelt werden musste. Nach MDR-Informationen handelt es sich um eine leichte Gehirnerschütterung, mehrere Prellungen, Verletzungen an der Lippe und am Zahnfleisch. Der zweite Jugendliche berichtet dem MDR, dass der Politiker dabei einen Baseballschläger benutzt habe und damit seinen Freund vom Roller holte. Die Polizei bestätigt, dass es zu einer, Zitat, möglichen Auseinandersetzung zwischen einer der Immunität unterliegenden Person und den Jugendlichen gekommen sei. Dabei soll auch ein mutmaßliches Schlagwerkzeug verwendet worden sein. Darüber hinaus will das Landeskriminalamt keine Angaben machen, weder zu den beteiligten Personen noch zur Art der Verletzung. Das LKA begründet das mit dem Immunitätsschutz, den Arno Bausema als EU-Abgeordneter hat. Ein weiterer Grund seien die schutzwürdigen Persönlichkeitsrechte der Jugendlichen. Die Polizei ermittelt nun wegen Körperverletzung und versprach hierfür alle erforderlichen Maßnahmen einzuleiten.
3: Doreen Jonas berichtete aus Magdeburg. Vielerorts in Deutschland brennt es. Die Flammen haben derzeit bei Hitze und Trockenheit leichtes Spiel. In der Eifel befindet sich derzeit wohl das kritischste Gebiet. In Hürtgenwald hat ein Waldbrand solcher Ausmaße erreicht, dass die Landwirtschaftsministerin von NRW mittlerweile vom größten Feuer in der Geschichte des Bundeslandes spricht. Petra Brönstrup berichtet.
14: Aus den Wäldern rund um Hürtgenwald steigt dichter Rauch auf. Über 300 Hektar Wald stehen in Flammen. Es ist der größte Waldbrand seit Jahrzehnten in NRW. Hubschrauber mit Löschwasser sind im Dauereinsatz. Sie füllen immer wieder aufs Neue die Wassertanks und nehmen dann Kurs auf das Waldgebiet. Die Feuerwehr hat entschieden, zunächst nur aus der Luft zu löschen. Am Boden ist es äußerst gefährlich. Dort lagert alte Munition aus dem Zweiten Weltkrieg. Und die kann explodieren. Bewohner der Gegend berichteten von Knallgeräuschen in der Nacht. Da sind offenbar schon Geschosse hochgegangen. Noch ist die Lage nicht im Griff. Ralf Nolten, der Landrat vom zuständigen Kreis Düren.
15: Ja, wir haben immer noch eine sehr bewegliche Lage. Wir haben sehr viele Einzelfeuer, die je nachdem, wie der Wind sich dreht und wie stark er eben auch aufkommt, sich dynamisch entwickeln.
14: Kräfte von Feuerwehr, Polizei, technischem Hilfswerk und Bundeswehr sind im Einsatz, um den Waldbrand in den Griff zu bekommen.
15: Wir haben Wasserwerfer der Polizei unten an der Ortslage in Gai. Dort sind Landwirte und Bauunternehmer dabei, entsprechende Wiesen zu grubbern bzw. abzuplaggern, um entsprechende Barrieren aufzubauen. Wir haben die unterschiedlichsten Kräfte an den jeweiligen Einsatzorten.
14: Die Gemeinde Hürtgenwald mit knapp 10.000 Einwohnern liegt in der Nordeifel. Am frühen Morgen gegen 4 Uhr erhielten die Bewohner im Ortsteil Gall die Nachricht per Warn-App Nina, dass sie ihre Häuser und Wohnungen verlassen müssen. 2.000 Menschen waren betroffen. Sie durften nur das Nötigste mitnehmen. Ihre Haustiere mussten sie zurücklassen. Es wurde eine Notunterkunft in einer Grundschule im Hürtgenwalder Ortsteil Strass eingerichtet. Doch die Evakuierten mussten inzwischen auch die wieder verlassen, wegen der vielen Asche in der Luft. Jetzt sind die Menschen in einem Schulgebäude in der Kreisstadt Düren untergebracht. Sie können nur abwarten, dass das Feuer gelöscht und die Gefahr damit gebannt wird. Mehr können sie im Moment nicht tun.
16: Gestern Abend haben viele schon gepackt und da habe ich mir gedacht, das muss nicht sein, die übertreiben. Aber dass es dann heute Morgen um 4 Uhr, als die App dann ging, der Alarm losging, da habe ich Angst bekommen.
17: Das ist ein ungutes Gefühl, weil man nicht weiß, wie es weitergeht.
16: Wir wohnen seit 36 Jahren da. Wir sind die ältesten Bewohner auf der Straße. Ja, wir hängen an dem Haus und an der Straße.
14: Noch ist die Lage nicht unter Kontrolle. Das Problem ist, dass es nicht nur am Boden brennt, sondern auch in den Baumwipfeln. Und dieses Vollfeuer ist besonders tückisch, sagt Thomas Kämmerling vom Landesbetrieb Wald und Holz NRW.
18: Das erschwert die Löscharbeiten enorm. Sie müssen sich vorstellen, die Bodenfeuer reichen in der Regel bis maximal 2 Meter hoch, während beim Vollfeuer in den Kronen viel Sauerstoff vorhanden ist. Und die Flammen reichen teilweise je nach Ausgangssituation bis zu 50 Meter hoch. Und diese Feuer sind dann kaum noch zu bewältigen.
14: Alle hoffen auf Regen, doch weil der noch nicht in Sicht ist, bleibt die Lage angespannt. Es ist wenig wahrscheinlich, dass die Bewohner des Ortsteils Gai heute noch in ihre Häuser zurückkehren können.
3: Petra Brönstrup berichtete. Die Bundestagsfraktion der Grünen fordert nun die Bundesregierung auf, eben wegen Waldbränden wie dieser, von dem wir gerade gehört haben, etwas zu unternehmen. In einem Papier, das dem ARD-Hauptstadtstudio jetzt exklusiv vorliegt, fordern die Grünen unter anderem eine nationale Feuermanagementstrategie. Birte Sönnigsen dazu.
19: Die Waldbrandgefahr in Deutschland steigt. Daten des Deutschen Wetterdienstes zeigen, dass sich die Tage mit hoher Waldbrandgefahr seit den 1960er Jahren etwa verdoppelt haben. Die Bundestagsfraktion der Grünen meint, dass Deutschland darauf nicht gut vorbereitet ist. Sie fordern die Bundesregierung auf, eine nationale Feuermanagementstrategie zu erarbeiten. Dabei geht es aus Sicht der Grünen nicht nur darum, Feuer zu bekämpfen, sondern etwa auch um bessere Vorsorge. Durch neueste Drohnentechnik und die Auswertung von Satellitenbildern könnten gefährdete Gebiete und Brände schneller erkannt werden. Außerdem fordern die Grünen mehr Geld für Länder und Kommunen, damit diese die Feuerwehren, das technische Hilfswerk und Rettungskräfte besser ausstatten können. Die Grünen-Fraktionsvorsitzende Katharina Dröge sagte dem ARD-Hauptstadtstudio:
21: Es braucht beste Technologien, um die Rettungskräfte bei ihrer Arbeit auch wirklich gut zu unterstützen. Und es braucht vor allen Dingen eine Politik gegen die Klimakrise, damit solche Brände nicht in Zukunft immer mehr werden. werden.
19: Der Bundeskanzler bedankte sich via Social Media bei den Einsatzkräften, die gerade gegen die Feuer kämpfen. Wo es möglich sei, würden Bundespolizei und Bundeswehr Hilfe leisten. Er selbst werde laufend über die Entwicklung unterrichtet, schreibt der Kanzler. Aus Sicht der Grünen ist das zu wenig. Katharina Dröge kritisiert, dass der Kanzler wochenlang zu den Folgen des Hitzesommers mit tausenden Toten, Schäden an der Infrastruktur und Waldbränden geschwiegen habe.
21: Friedrich Merz muss jetzt handeln und erklären, wie er die Menschen in Zukunft besser schützt vor den Folgen der Klimakrise.
19: Umweltminister Carsten Schneider von der SPD hatte zuletzt gefordert, den Hitzeschutz im Grundgesetz zur Gemeinschaftsaufgabe zu machen. So könnte der Bund Ländern und Kommunen dauerhaft bei der Klimaanpassung helfen. Die CDU hat dieser Forderung jedoch eine klare Absage erteilt. CDU-Generalsekretärin Franziska Hoppermann sieht Klimaanpassung und Hitzeschutz als eine gesamtgesellschaftliche Aufgabe an. Der Rheinischen Post sagte sie, eine Grundgesetzänderung, die dem Bund immer neue Kompetenzen gibt, sei jedoch der falsche Weg.
3: Birte Sönnigsen berichtete. So, und eine andere Auswirkung der Hitze sind nicht nur Brände, sondern eben auch das Niedrigwasser. Zum Beispiel der Elbe. Das macht vielen Binnenhäfen zu schaffen, auch dem Hafen in Aachen. Hier wurde das letzte Schiff, Achtung, im April verladen. Daher ist man jetzt mittlerweile dabei, sich als Hafen komplett neu aufzustellen. Grit Lichtblau berichtet.
1: Wenn Hafenchef Jan Schwärzel morgens zur Arbeit kommt, geht sein erster Blick aus dem Fenster zur Spundwand des Hafenbeckens.
20: An den Spundwänden sind Leitern angebracht, dass, wenn jemand mal reingefallen ist, sich dann in Sicherheit bringen kann, wieder ans Ufer. Und wenn man mehr wie die sechste Stufe sieht, dann wissen wir pauschal schon, dass eine Verladung mit dem Binnenschiff nicht möglich ist, weil das Wasser nicht ausreichend ist.
1: Momentan sieht man fast schon 10 Stufen. Anschifffahrt ist nicht mehr zu denken. Daher schickt der Aachener Hafen seine Kunden nun zum Mittellandkanal, hat dort einige Mitarbeiter und sogar Logistik vor Ort. Hafenchef Schwärzel geht davon aus, dass sich die Wassersituation an der Elbe perspektivisch kaum ändern wird. Daher orientiere man sich neu, setze mehr auf die Schiene.
20: Aktuell wird der Bahnübergang Kalbe-Landstraße instand gesetzt. Hier die Infrastruktur im Hafen auch. Die Bahnstrecke zwischen Köthen und Aachen ist jetzt die Instandhaltung in den letzten Zügen so, dass wir eigentlich Mitte September diesen Jahres mit dem ersten Güterzug wieder im Hafen Aachen rechnen.
1: Zudem soll der Aachener Hafen stärker als bisher als Lagerfläche genutzt werden.
20: Weil wir haben hier über 30.000 Quadratmeter betonierte Fläche, 365 Tage im Jahr. Wir können Betonteile, Container, Trafos, Generatoren oder ähnliche Sachen gelagert werden, weil wir das nötige Equipment dafür haben und weil auch die ganzen Flächen mit Regenwasseranlagen ausgestattet sind und ähnliches.
1: Mit dieser Perspektive hoffe man, die Umsatzeinbußen, die durch das Niedrigwasser entstanden sind, aufzufangen, so Hafenchef Schwärzel.
3: Grit Lichtblau berichtete, 18.15 Uhr ist es, Sie hören MDR aktuell, das wichtigste Thema aktuell. Bei uns Simme und Schwalbefahrer dürfen sich freuen, denn die dürfen jetzt endgültig und endlich richtig heizen. 60 Kilometer pro Stunde sind ab sofort laut Bundesverkehrsministerium drin und zwar auch für reimportierte Modelle, auch wenn das wohl nur bergab mit Wind im Rücken und Feierabend in Sicht klappt. Es ist jetzt zulässig. Weitere Meldungen hat Ralf Valencia für Sie.
10: Die Weiße Flotte in Dresden hat ihren Betrieb vorerst eingestellt. Nach Angaben der sächsischen Dampfschifffahrt entfallen bis einschließlich Montag alle Linienfahrten. Grund ist der niedrige Wasserstand der Elbe. Am Pegel Dresden wurden heute früh 51 cm gemessen, Tendenz weiter fallend. Für die Techno-Parade Rave the Planet morgen in Berlin gelten verschärfte Sicherheitsmaßnahmen. Die Polizei erklärte, der Bereich rund um die Straße des 17. Juni werde massiv abgesperrt. Rund 1.500 Polizeibeamte seien im Einsatz. Zu Beginn der Parade soll es eine Schweigeminute für die Opfer des CSD-Angriffs vor 3 Wochen geben. In Thüringen hat am Morgen ein Bahnreisender für mehrere Polizeieinsätze gesorgt. Laut Bundespolizei bewarf der 27-Jährige in Eisenach einen ICE mit einem Stein. Zuvor war er aus dem Zug verwiesen worden, weil er kein Ticket hatte. Später wurde er in Erfurt erneut ohne Fahrschein und mit 2 Messern von der Bundespolizei kontrolliert. Das Wetter, in der Nacht meist klar und überall trocken, 20 bis 11 Grad. Morgen erst sonnig, später mehr Wolken und von Westen einzelne starke Gewitter, 33 bis 37 Grad. MDR aktuell Verkehrsdienst. Die A2 Richtung Berlin ist zwischen Brandenburg und Netzen nach einem Unfall gesperrt, hier zurzeit Stau. A4 Richtung Dresden in Höhe Sättelstedt steht ein defekter LKW. Vorsicht, hier erfolgt ein Radwechsel auf der Fahrbahnseite. A9 Richtung Berlin zwischen Lederhose und Eisenberg, Stau durch ein defektes Fahrzeug, hier 10 Minuten Verzögerung. Die A9 Richtung Berlin ist zwischen dem Kreuz Rippachtal und Bad Dürrenberg nach einem Unfall gesperrt. A14 Richtung Dresden zwischen Mutschen und Leisnig, Stau nach einem Unfall, hier dauert es eine Dreiviertelstunde länger. A72 Richtung Leipzig zwischen Stolberg Nord und dem Kreuz Chemnitz, 7 Kilometer Stau wegen Bauarbeiten und 20 Minuten Verzögerung. Geblitzt wird auf der A4 Frankfurt Richtung Dresden zwischen dem Hermsdorfer Kreuz und Rüdersdorf, auf der A36 Richtung Braunschweig in Höhe Wernigerode Nord. Und noch eine aktuelle Meldung von der A4 Frankfurt Richtung Dresden zwischen Wilsdruff und dem Dreieck Dresden West, stockender Verkehr nach einem Unfall. Soweit der MDR aktuell Verkehrsdienst, die Zeit 18.18 Uhr.
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3: Mit Stefan Rank am Mikrofon. Ich grüße Sie. Ohne Zuwanderung würde der Arbeitsmarkt in Ostdeutschland deutlich stärker und schneller schrumpfen, als es ohnehin derzeit schon der Fall ist. Zu diesem Ergebnis kommt eine neue Studie des Instituts der deutschen Wirtschaft. Demnach haben Beschäftigte ohne deutschen Pass im vergangenen Jahr rund 68 Milliarden Euro erwirtschaftet. Bisschen mehr als 10% der gesamten Wertschöpfung Ostdeutschlands. Das IW warnt deshalb vor Wohlstandsverlusten, wenn es nicht gelingt, auch künftig Arbeitskräfte aus dem Ausland zu gewinnen. Sprechen wir dazu mit Video Geist Töne, einer der Autoren der Studie.
0: Guten Tag.
3: Ja, also die zentrale Zahl der Studie lautet ja 10,5% der ostdeutschen Wertschöpfung, rund 68 Milliarden Euro, stammen inzwischen von Beschäftigten ohne deutschen Pass. Könnte die Wirtschaft ohne diese Menschen heute überhaupt noch funktionieren?
0: Die Wirtschaft könnte ohne diese Menschen nicht mehr funktionieren, weil wir so eine starke demografische Verschiebung in ostdeutschen Flächenländern haben, dass wir einfach nicht mehr die Personen im erwerbsfähigen Alter haben, die den Arbeitsmarkt tragen könnten und damit natürlich auch die Älteren mitfinanzieren könnte, deren Zahl ja zunehmend steigend ist.
3: Was ich auch ganz interessant fand in Ihrer Studie, wenn ich

0: Ja, auch die Geburtenrate steigern. Das ist sicher sehr löblich, aber bis heute geborene Kinder an den Arbeitsmarkt kommen, dauert es 20 bis 25 Jahre. Wir müssen da wirklich in den nächsten Jahren etwas machen und da hilft nur Zuwanderung.
1: Diese gerade angesprochenen 68 Milliarden Euro, die werden ja jetzt nicht unmittelbar gemessen. Können Sie mal erklären, wie Sie diese Zahl erhoben haben und wie robust dann am Ende auch die Modellrechnung eigentlich ist?
0: Die Zahl ist erhoben worden, indem wir uns die Beschäftigungsverhältnisse von den Zuwanderern geschaut haben, was in diesen Beschäftigungsverhältnissen, wie hoch da typischerweise die Löhne sind, welchen Beitrag diese zur Wertschöpfung leisten. Dabei haben wir nach Branchen differenziert und das dann am Ende zusammengerechnet. Das ist schon robust, aber natürlich gibt es da gewisse Unsicherheiten in der Berechnung. Also es ist jetzt keine Zahl, die ein absolutes Diktum ist, sondern immer noch eine Näherungsrechnung.
1: Jetzt zeigt Ihre Studie ja auch gleichzeitig eine neue Entwicklung, nämlich dass Arbeitskräfte aus Polen beispielsweise oder anderen jüngeren EU-Mitgliedstaaten teilweise auch wieder zurück in ihre Heimatländer wandern. Können Sie so ein bisschen anhand Ihrer Zahlen ableiten, warum gerade der Osten diese Menschen verliert und was sich vielleicht ändern müsste, damit die blieben?
0: Was sind die Gründe? Die neuen EU-Mitgliedsländer sind sehr stark vom demografischen Wandel betroffen, der inzwischen zunehmend durchschlägt. Also wir haben dort zunehmend mehr Personen, die in Ruhestand übergehen, weniger, die an den Arbeitsmarkt nachrücken, entsprechend Lücken am Arbeitsmarkt, entsprechend kaum Arbeitslosigkeit, dafür Fachkraft im Mangel mit entsprechend guten Bedingungen. Viele Personen sind einfach auch nur für ein paar Jahre zu uns gekommen, um einen finanziellen Grundstock zu erwirtschaften und Ähnliches und ziehen jetzt zurück. Also das hat vor allem wirklich Gründe in diesen Ländern wie Polen, aber von Osten wenig relevant, auch Rumänien, Bulgarien, wo wir bisher viel Zuwanderung her hatten.
1: Jetzt wird ja gerade in Ostdeutschland die Debatte über Migration besonders kontrovers geführt. Wenn also man im Osten Deutschlands diese zusätzlichen Arbeitskräfte nicht gewinnen würde, was würde dann ein durchschnittlicher Bürger in Sachsen, Sachsen-Anhalt oder Thüringen davon tatsächlich merken, beim Bäcker, im Krankenhaus, in der Pflege, am Arbeitsplatz?
0: Was würde ein durchschnittlicher Arbeitnehmer merken? Das Erste, was ein durchschnittlicher Bürger im Osten merken würde, wäre, dass es im Bereich Krankenversorgung noch mal schwieriger wäre, im Bereich Pflege, dass man also noch länger auf Plätze in einem Pflegeheim bei Bedarf warten würde, auch dass, wie gesagt, medizinische Versorgung noch schwieriger wäre. Gleich was man auch zunehmend merken würde, wäre, dass es eben nochmal deutlich schwieriger würde im Handwerk. Das betrifft noch mehr den Westen, aber ist natürlich auch im Osten Thema, dass Zuwanderung ins Handwerk geht. Also am Ende alles, was so Grundversorgung ist, was selbstverständlich ist, würde halt zu längeren Wartezeiten, was wir gerade im medizinischen Bereich auch heute im ländlichen Raum schon sehr stark sehen.
1: Das Institut der deutschen Wirtschaft also warnt vor Wohlstandsverlusten, wenn es nicht gelingt, auch künftig Arbeitskräfte aus dem Ausland zu gewinnen. Darüber habe ich gesprochen mit einem der Autoren der aktuellen Studie des IW, mit Wido Geist-Töhne. Ich danke Ihnen für Ihre Zeit.
0: Sehr gerne.
1: So, ein bisschen komisch ist das. Der Ölpreis ist in den vergangenen Wochen tatsächlich wieder deutlich runtergegangen. Sprit aber bleibt trotzdem teuer und das gilt vor allem für Diesel. Dahinter steckt nicht nur die Lage an der Straße von Hormuz, sondern zunehmend auch ein Engpass bei Raffinerien und fertigen Kraftstoffen. Angela Göpfert über die Hintergründe.
2: Die Spritpreise in Deutschland ziehen wieder an. Besonders Diesel hat sich in den vergangenen Wochen kräftig verteuert. Dabei ist der Ölpreis seit seinem Kriegshoch Ende April deutlich gefallen. Doch an der Tankstelle kommt davon vergleichsweise wenig an. Denn der Ölpreis ist nur ein Teil der Rechnung. Tula Nguyen, Rohstoffexpertin der Commerzbank.
3: Die Tankstellen kaufen ja kein Rohöl ein, sondern sie kaufen das Produkt ein, also Diesel, Benzin etc. Das heißt, das ist eigentlich der relevante Preis.
2: Und genau hier spielt die Verarbeitung in den Raffinerien eine Rolle. Aus Rohöl müssen erst Diesel und Benzin hergestellt werden. Und das kostet.
3: Die Kosten sind variabel, die können sich verändern. Die sind natürlich in normalen Zeiten relativ stabil, aber wir befinden uns momentan nicht in normalen Zeiten.
2: Der Aufschlag von Diesel gegenüber Rohöl liegt zurzeit nahezu auf Rekordniveau. Denn weltweit sind fertige Kraftstoffe knapp.

0: Aus dem Nahen Osten kommen seit Beginn des Iran-Kriegs weniger Ölprodukte. Zugleich haben ukrainische Drohnenangriffe russische Raffinerien beschädigt. Seit Anfang Juli verschärft zudem ein russischer Exportstopp für Diesel die Lage. Das spürt auch Deutschland, obwohl es selbst keinen russischen Diesel mehr importiert.
1: Wir stehen in Konkurrenz mit Asien, dem sowohl die Lieferungen aus dem Nahen Osten fehlen, als auch die Lieferungen aus Russland. Und deswegen kommt dementsprechend auch die höheren Preise bei uns in Europa an.
0: In Deutschland kommt ein weiterer Faktor hinzu: das Niedrigwasser am Rhein. Die niedrigen Pegelstände sorgen hierzulande für höhere Transportkosten. Auch beim Öl bleibt die Lage angespannt. Über die Straße von Hormus dürfte auf absehbare Zeit weniger Öl fließen als vor dem Krieg. Ulrich Kater, Chefvolkswirt der DEKA Bank, rechnet deshalb weiter mit hohen Preisen.
2: Es wird dauerhaft nicht so viel Volumen dort transportiert werden, sodass die Preise wahrscheinlich sich bis zum Jahresende und ins nächste Jahr rein nicht stark verändern. Das heißt, eine Spanne von 80 bis 100 US-Dollar beim Rohöl wird wahrscheinlich erhalten bleiben.
0: Beim Diesel richtet sich der Blick nun auf die USA. Als einer der größten Exporteure weltweit haben sie ihre Lieferungen zuletzt deutlich ausgeweitet. Doch viel Spielraum bleibt nicht. Die Raffinerien sind bereits nahezu voll ausgelastet. Die Lagerbestände an Diesel und Heizöl so niedrig wie seit 30 Jahren nicht mehr zu dieser Jahreszeit. Im Winter könnte sich die Lage weiter zuspitzen, denn dann steigt auch in den USA die Nachfrage nach Heizöl, einem chemisch engen Verwandten von Diesel. Für Rohstoffexpertin Nguyen stellt sich deshalb die Frage, ob die USA weiterhin so viele Ölprodukte exportieren können wie derzeit.
1: Wenn sie das nicht tun, dann haben wir noch ein zusätzliches Problem. Dann nicht nur weniger Ölprodukte aus dem Nahen Osten kommen, aus Russland, dann auch noch aus den USA. Und das könnte dann die Preise nochmal nach oben treiben.
0: Für Autofahrer bedeutet das, selbst ein sinkender Ölpreis garantiert derzeit noch keine deutlich günstigeren Spritpreise. Solange Raffineriekapazitäten knapp bleiben und wichtige Lieferströme ausfallen, dürfte vor allem Diesel teuer bleiben. Eine schnelle Entspannung an den Tankstellen ist nicht in Sicht.
3: Ja, Angela Göpfert mit einem besorgten Blick an die Zapfsäulen. 18.27 Uhr ist es. Und apropos Heizöl, da war ja auch gerade Thema, Diana Smikalla im MDR-Wetterstudio. Von der Heizperiode sind wir noch ein bisschen weg, oder?
4: Da sind wir noch weit entfernt, aber Strom werden wir brauchen für all die Ventilatoren, weil es war ja heute schon, oder es ist ja nach wie vor mit über 30 Grad ordentlich heiß, die Höchstwerte um die 35 Grad noch immer. Und morgen geht es noch mal ein Stückchen nach oben. Wir werden 33 bis 37 Grad erreichen. Allerdings wird sich allmählich dann jetzt auch ein Wetterwechsel abzeichnen. Morgen schon mit ersten Schauern und teilweise örtlich auch sind starke Gewitter möglich. Das erst im Verlauf des Tages. Wir starten also erstmal mit viel Sonne und am längsten sonnig und auch trocken bleibt es im Südosten von Thüringen und voraussichtlich in ganz Sachsen.
3: Genau, diese Sonne, die bringt dann ja theoretisch im besten Falle den Strom für die Ventilatoren. Aber wird es denn eigentlich windig auch mal die nächsten Tage? Das ist mal so ein bisschen so ein kühles Lüftchen irgendwie.
4: Ja, also jetzt schon in der Nacht ist es so, dass der Wind dreht auf südliche Richtung und teils mäßig auffrischt. Und morgen dann vor allem in Schauernähe, da kann sogar auch mal so eine stürmische Böe mit dabei sein. Ja, ist die Frage, wie erfrischend man das findet bei Temperaturen in dieser Hitzephase oder Hitzehöhe.
3: So, jetzt lass mal noch ganz kurz vielleicht schauen, weil jetzt gleich wieder Thema bei uns, die großen Waldbrände. Wie steht es um die Waldbrandgefahr bei uns in Mitteldeutschland?
4: Ja, die Waldbrandgefahr ist sehr hoch bis hoch, also am höchsten in Sachsen-Anhalt, aber auch in Thüringen und Sachsen haben wir eine mittlere bis hohe Waldbrandgefahr. Das heißt also, alle Vorkehrungen treffen und natürlich kein offenes Feuer, das ist mehr als verboten, aber auch ein bisschen auf den Eigenschutz achten.
3: Kann man aber auch nicht oft genug sagen. Diana Smikalla im MDR-Wetterstudio, vielen Dank.
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3: Und in der nächsten halben Stunde gibt's noch einmal zwei Kommentare, und zwar Pro und Contra zum Thema, was derzeit hitzig diskutiert wird. Abschlagsfreie Rente nach 45 Arbeitsjahren, also Rente mit 63. Ist das noch zeitgemäß? Dazu gleich zwei Meinungen.
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7: um 18.30 Uhr mit Ralf Valencia. Künftig dürfen auch reimportierte Simson-Mopeds mit Tempo 60 fahren. Das teilte das Bundesverkehrsministerium nach einem Treffen mit den ostdeutschen Verkehrsministern in Gera mit. Der Bund habe die Rechtslage erneut geprüft und entsprechend angepasst. Bislang durften nur in der DDR zugelassene Mopeds wie Schwalbe, Star und Simson mit Tempo 60 fahren. Bei aus dem Ausland zurückgeführten DDR-Mopeds galt 45 km pro Stunde als Höchstgeschwindigkeit. Der Waldbrand in Hürtchenwald in der Eifel hat sich auf eine Fläche von rund 300 Hektar ausgebreitet. Das gab NRW-Innenminister Herbert Reul bekannt. Die Flammen bedrohen weiter den in der vergangenen Nacht geräumten Dürener Ortsteil Gai. Das Feuer befindet sich rund 200 Meter entfernt. Rund 1.800 Menschen wurden in Sicherheit gebracht. Mehr als 200 Kräfte von Feuerwehr, Technischem Hilfswerk und Bundeswehr sind im Einsatz. Die Zahl unerlaubter Einreisen in die EU ist vorläufigen Daten zufolge deutlich gesunken. Nach Angaben der EU-Grenzschutzbehörde Frontex gab es in diesem Jahr bisher rund 61.000 illegale Grenzübertritte. Das waren 37% weniger als im Vorjahreszeitraum. Laut Frontex ist der Massenansturm auf die spanische Exklave Ceuta nicht in den Zahlen wiedergespiegelt. Ende Juli waren rund 80.000 Menschen von Marokko auf EU-Gebiet gelangt. Im Chemiepark Bitterfeld-Wolfen wird künftig erforscht, wie aus Abwasser und Industrieabfällen wertvolle Rohstoffe entstehen. Das Fraunhofer-Institut für keramische Technologie und Systeme kündigte heute den Bau von Labors und Anlagen an. Sie sollen innerhalb von 4 Jahren entstehen. Angesichts hoher Energie- und Rohstoffkosten müsse die Chemiebranche neue Technologien und Geschäftsmodelle finden. Abwasser und Reststoffe seien heutzutage kein Abfall. Das Land unterstützt das Vorhaben mit mehr als 4,5 Millionen Euro. In England ist zum zweiten Mal innerhalb von 2 Tagen ein Personenzug entgleist. Wie die Transportpolizei mitteilte, sprangen in Wickford in der Grafschaft Essex die hinteren Waggons aus den Schienen. Verletzte habe es nicht gegeben. Der Zugverkehr auf der Strecke nach London sei aber gestört. Am Vortag war nahe der Stadt Lewes bereits ein Zug entgleist. Dabei waren 20 Menschen verletzt worden. Die Unfallursache ist in beiden Fällen nicht bekannt. Das waren die Nachrichten. Und nun zum Wetter mit den Temperaturen von 18 Uhr. In Atern sonnig bei 34 Grad, Dresden sonnig 31, Eisenach sonnig 33, Erfurt sonnig 33, Gardelegen sonnig 34, Hoyerswerda heiter 31, Magdeburg sonnig 34, Neuhaus am Rennweg sonnig 29, Oschatz sonnig 33, Plauen sonnig 33, Wernigerode sonnig 34 und in Wittenberg 32 Grad. Die Vorhersage: In der Nacht meist klar und trocken, Tiefstwerte 20 bis 11 Grad, morgen erst sonnig, am Nachmittag von der Börde, vom Harz und vom Eichsfeld her Wolken und im Verlauf einzelne starke Gewitter. Höchstwerte 33 bis 37 Grad. Am Sonntag gelegentlich Sonne, aber auch Wolken mit Schauern oder Gewittern und deutlich sinkende Temperatur. Der aktuelle Verkehrsdienst. Die A2 Richtung Berlin ist zwischen Brandenburg und Netzen nach einem Unfall gesperrt. Hier zurzeit Stau. Und Vorsicht auf der A2 Richtung Hannover zwischen Irxleben und Bornstedt brennt ein Fahrzeug. Soweit der MDR aktuelle Verkehrsdienst. Die Zeit 18.33 Uhr.
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3: Früher in Rente, ohne Abschläge, das ist bisher ja noch möglich gewesen für Menschen, die langjährig versichert sind, bis mindestens 45 Beitragsjahre vorweisen können. Doch die Rentenkommission, die ein Reformpaket vorgelegt hat, die will diese abschlagsfreie Rente abschaffen. Da wird hitzig diskutiert und wir haben jetzt 2 Meinungen. Zunächst ein Plädoyer dafür, die abschlagsfreie Rente beizubehalten, von unserer Landeskorrespondentin aus Sachsen-Anhalt, Doreen Jonas.
8: Nach 45 Arbeitsjahren abschlagsfrei in Rente gehen zu dürfen, das ist kein Geschenk. Es ist auch keine Rente mit 63, wie es so oft heißt. Aktuell beginnt sie mit 64,5. Es ist die Anerkennung einer Lebensleistung nach 4,5 Jahrzehnten Beitragszahlung. Oft verbunden mit körperlich schwerer Arbeit, auch gesundheitlichen Folgen. Diese Möglichkeit sollte bleiben. Dass jetzt die 3 mitteldeutschen Ministerpräsidenten ausgerechnet von der CDU an diesem Punkt den Rentenkompromiss aufschnüren wollen, ist aus ostdeutscher Sicht nachvollziehbar. Wenn es auch klüger gewesen wäre, gleich bei der Verabschiedung des Rentenpakets klar Position zu beziehen und nicht erst wenige Wochen vor der Wahl in Sachsen-Anhalt angesichts der Umfragen, die die CDU deutlich hinter der AfD sehen. Es geht um die nach wie vor besonderen Lebenswirklichkeiten im Osten. Lange Erwerbsbiografien, auch von Frauen. Brüche nach dem Ende der DDR, weniger Einkommen, weniger Vermögen, weniger Erbschaften, weniger Aktienkapital. Viele Menschen sind nach langen 45 Arbeitsjahren auf eine abschlagsfreie Rente angewiesen, sonst droht der Abstieg in die Altersarmut. Inzwischen unterstützen weitere 4 Länder den Vorstoß aus Mitteldeutschland und es scheint sich ein Kompromiss anzukündigen. Von Härtefallregelung ist da die Rede, von Übergangslösungen. Das ist wichtig und richtig. Konkret geht es um die Menschen, die aus gesundheitlichen Gründen nicht bis zur regulären Altersgrenze arbeiten können. Und es geht auch um Vertrauen bei denjenigen, die kurz vor dem Ruhestand stehen und nicht wissen, ob sie mit ihrem ursprünglichen Rentenplan auskommen werden. Zweifelsohne braucht es eine Rentenreform in Deutschland, aber mit Augenmaß. Wenn der Aufschrei aus Ostdeutschland jetzt zu einer Schärfung und nicht zu einem Ende der abschlagsfreien Rente nach 45 Jahren führt, ist das ein Gewinn.
3: Klares Pro, also von Doreen Jonas. Unser Kollege Alexander Laboda sieht das ganz anders.
9: Die Einigkeit bei den Rentenreformen zwischen CDU und SPD ist dahin. Aufgekündigt haben den Konsens die mitteldeutschen Ministerpräsidenten Michael Kretschmer, Mario Vogt und Sven Schulze. Öffentlichkeitswirksam stellten sie sich gegen die Abschaffung der sogenannten Rente mit 63. Seit rund 2 Wochen nimmt die Diskussion um die Frührente nun kein Ende mehr. Das ist unsäglich und gefährdet den notwendigen Reformprozess. Denn eines ist klar, schnürt man das von Fachleuten austarierte Rentenpaket an einer Stelle auf, wird es zerfleddert. Dann bleibt vom großen Wurf nichts übrig, zumal die abschlagsfreie Rente für langjährig Versicherte finanziell zu den größten Brocken gehört. Die Einsparungen sind zwingend. Die Lage ist dramatisch. Aus dem Bundeshaushalt ging 2025 ein Zuschuss in Höhe von rund 122 Milliarden Euro an die gesetzliche Rentenversicherung. Das entspricht einem Anteil von fast 1/4 des Etats. Die ständig steigenden Rentenausgaben nehmen dem Staat jeden Spielraum und in den nächsten Jahren kommen bekanntermaßen viele neue Rentnerinnen und Rentner hinzu. Die Ministerpräsidenten in Mitteldeutschland stellen realitätsfremde Forderungen auf. Das Manöver ist populistisch, die Argumente wenig plausibel. Ökonomen bestreiten, dass die Ostdeutschen von der bisherigen Regelung besonders stark profitieren. Stattdessen ist die Rente mit 63 ungerecht. Sie nutzt vor allem besser verdienenden, gesünderen und Männern. Richtig ist, dass die gesetzliche Rente als zentrale Säule der Alterssicherung für alle Menschen in Deutschland erhalten werden muss. Dazu braucht es Veränderungen. Teil davon sollten Härtefallregelungen für diejenigen sein, die aus körperlichen Gründen nicht bis zur Rente in ihrem Beruf arbeiten können. Dass aber jährlich mehr als 1/4 der Menschen früher als vorgesehen in Rente geht, ist nicht mehr tragbar.
3: Ein Kommentar von Alexander Laboda.
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10: Und wir gehen ganz schnell zur Schwimm-EM. Da gibt es die nächste deutsche Chance auf eine Medaille. Lars Becker, bitte.
11: Er ist Olympiasieger, Weltmeister, Europameister. Er hält den Weltrekord. Aber jetzt misst er sich hier, der Magdeburger, über 200 Meter mit den Spezialisten auf den kürzeren Strecken. Da hat Mertens noch keine Medaille bei einem Großereignis geholt. Das soll sich heute ändern. Er ist als Zweiter reingegangen in dieses Finale. Zweitschnellste Zeit hinter dem Favoriten, hinter David Popovic, diesem so wunderbaren Stilisten im Wasser. Der Rumäne ist jetzt auch bei knapp 100 Metern, gleich kommt die Wende, als Erster unterwegs. Dahinter sind mehrere positioniert. Lukas Mertens auf Position 4. Auf den ersten 100 ist er natürlich nicht so schnell, aber je länger es geht, desto besser sollte er reinkommen. Er hat eine Rechnung offen, hat er gesagt. Er will es den Jungs hier zeigen, dass er auch auf den 200 Metern stark ist. Er hat auf die 800 verzichtet. Jetzt sind wir bald bei der letzten Wende bei 150 Metern. Dann wird sich zeigen, ob Lukas Mertens immer noch Position 4 innehat oder sich auf Position 3 vielleicht vorschieben konnte vor den letzten 50 Metern, wo er alles reinhauen wird. Er ist auf 5 zurückgefallen, aber es ist noch eng. David Popovic ganz klar vorne. Der Rumäne, der ist Olympiasieger, Weltmeister und Europameister. Er ist auch Titelverteidiger, er ist der große Favorit und er wird das hier gewinnen. Und Lukas Mertens ist hinter den Medaillenrängen in die Medaillenränge zurückgefallen. Er ist jetzt 5. Maximal wird vielleicht sogar nur 6. Keine Chance für eine Medaille für Lukas Mertens. Popovic gewinnt. Wir warten auf Mertens am Ende. 7. 1:44:15. Tolle Zeit von Popovic. Den Weltrekord hält ja immer noch seit 2009. Paul Biedermann. Popovic verteidigt seinen Titel. Olympiasieger und Weltmeister ist er auch. Und Lukas Mertens wird sicherlich ein bisschen enttäuscht sein als 7. Ich schaue auf die Zeit. 1:45. 48, das ist deutlich, deutlich unter seiner persönlichen Bestleistung und sicherlich auch deutlich hinter dem zurück, was er sich hier vorgenommen hat. Er wollte eine Medaille, ist als Zweiter reingegangen in dieses Finale und geht leider als Siebter wieder raus, geschlagen von 6 schnelleren Schwimmern. Der Beste von ihnen, das war ganz eindeutig David Popovic. Die anderen Medaillen gehen an Thomas Navikonis aus Litauen und James Guy, der Brite, der alte Mann des Freistilschwimmens, Weltmeister 2015, vor 11 Jahren, der holt hier Bronze. Siebter Lukas Mertens.
10: Live aus Paris, Lars Becker, Dankeschön. Den hören wir gleich in wenigen Augenblicken nochmal wieder, denn dann wollen wir die Entscheidung über die 200 Meter Brust mitnehmen bei den Frauen mit Anna Elend. Auch dort Medaillenchancen. Wahrscheinlich sind wir in so 3-4 Minuten wieder zurück live in Paris. Das waren also die 200 Meter Freistil mit Lukas Mertens. Der ist, wie wir gehört haben, Siebter geworden und zuvor schon vor den 200 Meter Freistil das Finale über die 100 Meter Schmetterling mit Angelika Köhler. Da gab es eine erfreuliche Meldung aus deutscher Sicht, denn Köhler hat die Silbermedaille gewonnen. So, und wir machen direkt weiter mit den Medaillen, schauen zur Reit-WM nach Aachen und reden über Katharina Hemmer, denn die ist für viele die Entdeckung bei der Reit-WM in Aachen und heute hat sie eine ganz starke Leistung gezeigt vor mehr als 30.000 Fans und bei großer Hitze in einem spannenden Grand Prix-Spezial. Da gab es nämlich am Ende für Hemmer Bronze. Was für eine Überraschung, Jörg Tegelhütter.
12: Spannender kann ein Dressurwettbewerb wohl nicht mehr sein als dieser Grand Prix Spezial bei den Weltmeisterschaften in Aachen. Als letzte Starterin ritt Katharina Hemmer in das Viereck und kam mit ihrem Pferd Denois als Bronzemedaillengewinnerin wieder raus. Nach einer großartigen Vorstellung vor über 30.000 Zuschauern, die von den Richtern mit 80,865 Prozentpunkten belohnt wurde. Die 32-Jährige aus Ostwestfalen verdrängte damit Isabel Wert noch auf Rang 4. Die vorletzte Starterin war am Ende die allerbeste. Die Britin Lottie Fry setzte mit ihrem Rapphengst Glamourdale bei Temperaturen von über 35 Grad spät ein neues Spitzenergebnis und wiederholte so ihren WM-Sieg aus dem Jahr 2022. Silber ging an Katrin Laudrup-Dufour aus Dänemark.
10: Bei der Leichtathletik-EM in Birmingham, da steht heute der 5. Wettkampftag an und für das deutsche Team stehen die Chancen nicht schlecht, dass es am Abend die nächsten Medaillen gibt. Martin Roschitz mit dem Ausblick.
13: Nach 5-mal Edelmetall gestern ist das deutsche Team im Medaillenspiegel vom 10. auf den 3. Platz vorgerückt, hinter Großbritannien und Italien, und will die Aufholjagd heute fortsetzen. Owen Ansah, der deutsche Rekordhalter und Bronzemedaillengewinner über 100 Meter, könnte sich auch den Rekord über die 200 Meter schnappen. Das ist für Ansah aber nicht das erste Ziel.
14: Mir geht es gar nicht wirklich um den deutschen Rekord. Das ist eine Meisterschaft. Ich möchte mit einer Medaille nach Hause gehen. Und das ist mein größtes Ziel. Und da ist die Zeit, wie man auch über 100 Meter gesehen hat, zweitrangig.
13: Auch wenn Ansah sein Ziel erreichen sollte, ist nicht sicher, dass er seine Medaillen auch behalten darf, wegen der von der Nationalen Anti-Doping-Agentur geforderten Sperre gegen ihn. Auch die 400 Meter Hürden sind medaillenträchtig aus deutscher Sicht. Uwe Fischer-Breiholz und vor allem Emil Ajekum wollen den Dominator und Weltrekordler Carsten Warholm aus Norwegen attackieren.
15: Carsten Warholm ist auch nur ein Mensch, das ist klar, er ist der Favorit. Aber wir sind hier nicht hergekommen, um zu schaukeln, sondern anzugreifen.
16: Ich sehe das so wie Uwe. Also wir sind nicht hier, um hinter Warholm hinterher zu laufen. Wir wollen hier zeigen, was wir drauf haben. Dafür sind wir da.
13: Angreifen wollen auch Janice Kraft und Christine Pudenz beim Finale im Diskuswerfen.
10: Martin Roschitz von der Leichtathletik-EM. Wir schauen mal noch zum Fußball. Wir haben den zweiten Spieltag in der zweiten Bundesliga. Seit gut 10 Minuten rollt der Ball bei Kiel gegen St. Pauli und Braunschweig gegen Bochum. Da ist aber noch nichts passiert. Überall 0:0 und gleich ab 19 Uhr die Regionalliga mit Zwickau gegen Luckenwalde beispielsweise oder auch Chemie Leipzig gegen Carl Zeiss Jena. Jetzt zurück ins Becken nach Paris. Die Schwimm-EM. Bei den 200 Meter Freistil waren wir eben live mit dabei und jetzt sind wir wieder live dabei bei Lars Becker und im Finale über 200 Meter Brust. Bitteschön.
11: Dritte Entscheidung des heutigen Abends, dritte Entscheidung mit deutscher Beteiligung zum Auftakt. Silber für Angelina Köhler, die Berlinerin über 100 Meter Schmetterling. Und dann eine kleine Enttäuschung, 200 Meter Freistil der Männer mit Lukas Mertens. Der wollte unbedingt seine erste Medaille auf der für ihn kurzen 200 Meter Strecke. Über 400 hat er ja alles gewonnen, hält auch den Weltrekord am Ende. Aber beim Sieg von David Popovic aus Rumänien nur Platz 7. Jetzt 8 Frauen auf dem Block, 200 Meter Brustfinale der Frauen mit
17: Anna Elend auf Bahn 2. Sie ist als Fünfte in dieses Finale gekommen. Über 100 Meter Brust, enttäuschende Siebte. Die Zeit war vor allem nicht gut. Sie ist ja die Weltmeisterin auf den 100 Metern, will sich jetzt auf den 200 rehabilitieren. Die ersten beiden aus dem Halbfinale, die wird sie kaum halten können. Jewgenia Chikunova, die WM-Silbermedaillengewinnerin des letzten Jahres, und auch nicht Angered Evans, die 100 Meter Europameisterin vor wenigen Tagen hier in Paris. Wir schauen auf Anna Elend. Die ersten 50 Meter sind fast durch, hält sich noch ganz gut. Sie wird ja auch eher hinten raus dann versuchen, nach vorne zu kommen. So hat sie es bei den 100 Metern gehalten. Bei den 200 ist natürlich die Einteilung eine bisschen andere. Auf dem Brett steht siebte Anna Elend nach 50 Metern in Führung. Angered Evans, die 100 Meter Europameisterin aus Großbritannien, vor Tess Schouten, die ist hier Dritte geworden. Nee, stimmt nicht, ist nicht Dritte geworden über 100 Meter, aber sie ist Olympiadritte 2024, also auch eine extrem gute, erfolgreiche Schwimmerin auf der Bahn 5 jetzt in Führung. Angered Evans ganz eindeutig vorne, hat sich abgesetzt vom Feld, und Anna Elend hat schon einen ziemlichen Rückstand von fast 3 Sekunden bei der Hälfte auf Position 7. Sie hat ja selber gesagt, das ist für mich ein Übergangsjahr. Ich trainiere zwar durch und trainiere auch hart, aber es gilt dann erst ab dem nächsten Jahr wieder bei der Welt, richtig wirklich wieder bei der Weltmeisterschaft in Budapest. Dann ist schon alles ausgerichtet auf Los Angeles 2028. Also es ist jetzt schon absehbar auf der dritten von 450 Meter Bahnen, dass Anna Elend mit dem Kampf um die Medaillen gar nichts zu tun haben wird. Evans ist vorne vor Chikunova, der erst 21-jährigen Russin, die durfte bei der WM im letzten Jahr schon starten. Bei der WM starten, jetzt bei der EM sind russische und belarussische Athleten und Athletinnen auch wieder zugelassen, ohne Hymne und ohne Fahne. Dadurch Chikunova auch in der Lage, hier die olympische Disziplin bei den Europameisterschaften zu schwimmen, die 200 Meter Brust. Und jetzt hat sie sich auch abgesetzt. Sie wird dieses Rennen gewinnen, wird Europameisterin. Anna Elend liegt im Moment auf Platz 5, greift die vierte noch an. Jetzt ist Chikunova durch. Als erste schlägt sie an. Zweite Evans, das war zu erwarten. Dritte Mona McSherry aus Irland. Und am Ende Platz 5 für Anna Elend. Wir gucken auf die Zeit. 2:23:81 für sie. Das ist oberhalb ihres eigenen deutschen Rekordes. Und das ist auch leicht über ihrer Halbfinalzeit. Sie hätte aber ihren eigenen deutschen Rekord deutlich, deutlich unterbieten müssen, um hier angreifen zu können in Sachen Bronzemedaille. Die ersten beiden mit großem Vorsprung unterwegs. Chikunova gewinnt allerdings auch mit fast 2 Sekunden Vorsprung vor Evans. Dritte McSherry, eine weitere gute Sekunde zurück. Und auf Position 5 Anna Elend nach Platz 7 über 100 Meter. Das ist ja ihre Hauptstrecke, da ist sie Weltmeisterin. Jetzt hier siebte gewesen und jetzt hier fünfte über die doppelte Distanz. Aber mit der Medaillenvergabe hatte sie nichts zu tun.
10: Live aus Paris, Lars Becker, Dankeschön. Und in einer guten Stunde noch über die 1500 Meter Freistil Isabel Gose gefragt. 18:48 Uhr haben wir's.
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3: Philipp Weißkirch mit dem Sport, und wir machen hier fliegenden Wechsel, denn auf dem Platz, auf dem Philipp gerade saß, sitzt jetzt Gunnar Breske vom MDR Fernsehen. MDR aktuell heute Abend. Womit beschäftigt ihr euch um 21:45 Uhr?
18: Ja, grüß dich. Wir schauen unter anderem auf einen Flugzeugabsturz, Hubschrauberabsturz ist korrekt, stattgefunden im Erzgebirge in Sachsen. Da haben wir die Bilder zu, da schauen wir drauf. Und wir sind ein wesentlich angenehmeres Ereignis in Leinefelde-Worbes, Landesgartenschau in Thüringen. Und da steigen heute Heißluftballone auf. Wir sind mit unserer Reporterin vor Ort. Das wird sicherlich sehr schöne Bilder geben, wie die Ballone in die Luft steigen. Sind 10 Stück. Wir schauen mal.
3: Hatten wir vorhin auch schon im Programm, Mensch. Heute ist Heißluftballontag. Gunnar Breske, also 21.45 Uhr, Einschaltempfehlung beim MDR Fernsehen. Und wir schauen jetzt mal, eigentlich auch eine schöne Sache, die man im Heißluftballon machen kann, heiraten mit Ausblick. Das ist sozusagen die Überschrift unseres nächsten Beitrags. Die Premiere steht dann morgen an. Wir gehen ins vogtländische Falkenstein. Denn ganz oben auf dem Wahrzeichen der sächsischen Stadt, dem gut 20 Meter hohen Schlossfelsen, da gibt's das erste Mal eine Eheschließung. Vor dem Jawort in luftiger Höhe steigt dabei aber nicht nur beim Brautpaar die Nervosität, sondern auch bei der Standesbeamtin, wie Bernd Schädlich zu berichten weiß.
19: Die Einladungen sind schon lange verschickt, Essen und Party organisiert. Nun fiebern Erik und Emily ihrem großen Tag entgegen.
20: Am Anfang war ich gar nicht aufgeregt und jetzt bin ich sehr aufgeregt. Also einfach aufgeregt, ja.
19: Vielleicht liegt es ja auch an der besonderen Hochzeitslocation. Die beiden sind das erste Paar, das sich unter dem Pavillon auf dem Falkensteiner Schlossfelsen trauen lässt.
21: Seitdem ich klein bin. Also das sage ich mal, seit 29 Jahren kenne ich den Felsen.
20: Im Standesamt drinne kann ja jeder. Ist halt mal was anderes, ne? Also schöner Ausblick, alles neu gemacht.
21: Ich würde auch sagen, es macht es besonderer.
20: Wir waren da schon beide eigentlich gleich dafür.
19: Auch ihre Gäste mussten die beiden nicht zum Kommen überreden.
21: Die Familie war eigentlich auch von vornherein glücklich über die Location. Ja, also die war hell von begeistert.
19: Selbst der Aufstieg mit den vielen Treppen wird für die Braut morgen nicht zum Problem.
20: Ich habe flache Schuhe an.
19: Große Vorfreude herrscht auch bei Falkensteins Standesbeamtin Jana Schmidt. Mit der frisch sanierten Aussichtsplattform auf dem Schlossfelsen habe die Stadt nun endlich auch einen außergewöhnlichen Platz zum Heiraten.
22: Das ist eigentlich lange geplant. Wir waren immer ein bisschen traurig. Wir hatten jedes Jahr 10, 15 Eheschließungen, die wir abgegeben haben, die immer eine besondere Location gesucht haben. Und dieses Jahr wurde es dann im Mai kurzfristig durch den Stadtrat abgesegnet.
19: Letzte Woche gab es einen finalen Trauungstestlauf, bei dem Technik und Ablauf noch einmal geprobt wurden.
22: Die Braut kommt und der Bräutigam erwartet sie. Und die laufen dann praktisch das letzte Stück von der Treppe hoch, gehen dann durch ihre Gäste hindurch und nehmen Platz unter dem Pavillon.
19: Dennoch ist Jana Schmidt vor der Premiere etwas nervöser als sonst. Sie hat nämlich nicht nur das Brautpaar und die Hochzeitsgäste vor sich, sondern aller Wahrscheinlichkeit nach die Sonne im Rücken.
22: Ich habe eigentlich so ein kleines Laptop, wo dann Rede und Musik alles drauf ist. Ich bin mir nicht ganz sicher, ob ich auf diesem Laptop überhaupt was sehe. Also wird es auf alle Fälle noch eine ausgedruckte Rede geben.
19: Damit sollte bei der Hochzeitspremiere auf dem Falkensteiner Schlossfelsen nichts schiefgehen. 2 Stunden nach Emily und Erik will sich morgen ein weiteres Paar in luftiger Höhe das Jawort geben. Und auch fürs kommende Jahr gäbe es laut Standesamt bereits einige Anfragen.
18: Der Bericht von Bernd Schädlich und weiter geht's mit Roland Kühnke. Der, ja, hatte ich gerade eben ja schon gesagt, der war nämlich hoch oben in der Luft, ja, am Himmel zu dieser Jahreszeit in einem Heißluftballon. Jetzt scheint das aber irgendwie nur noch vereinzelt so zu sein, dass man da oben mal den ein oder anderen Ballon sieht. Und wir fragen, ist das nur ein Gefühl oder ist da wirklich gerade ein bisschen weniger los am Himmel?
23: Patrick Scheinflug gibt Gas im wahrsten Sinne des Wortes und der Ballon steigt langsam auf. Hinterm Leipziger Völkerschlachtdenkmal zeigt sich die Morgensonne. Der 32-Jährige hat das schon hunderte Male erlebt. Eine ganz normale Sache?
24: Nee, ganz normal nicht. Also jede Fahrt ist immer anders. Man hat immer erstens mit netten Menschen zu tun, immer andere Leute. Und die Windrichtung entscheidet unser Ziel und ist immer spannend. Ja. Wo werden wir hingetrieben? Wo ist unser Landeort? Ist immer, jede Ballonfahrt ist immer wieder eine aufregende Fahrt.
23: Mit dem Korb ist Ina Baumann Carlo mit Ehemann Ralf. Sie war anfangs etwas ängstlich, jetzt geht es ihr.
25: Super, es ist enorm schön, ja, ganz entspannt. Ich kann sogar über den Korb nach unten gucken, ohne Angst, hätte ich nicht gedacht. Ja.
26: Ihr habt euch das zum Geburtstag gegönnt?
25: Ja, ich werde 60 dieses Jahr und der Papa 90 und da haben wir gesagt, wir machen das mal.
23: Der Papa, Manfred Peter, man sieht es ihm an, er genießt diese Fahrt.
27: Herrlich, unvorstellbar, schön, wunderbar. Höhenangst habe ich nie gehabt. Also man muss sich da bitte geistig, moralisch vorbereiten. Aber ich bin sehr zufrieden. Absolute Spitze ist das.
23: Es geht gemächlich voran, rund 600 Meter hoch über der Stadt, nordwärts Richtung Flughafen. Kein Problem.
24: Wenn wir uns da ordentlich anmelden, die Jungs am Tower, die sind auch schwer in Ordnung. Ist das eigentlich alles unproblematisch.
23: Doch wie ist das jetzt? War noch vor wenigen Jahren tatsächlich mehr los am Himmel? Von einer Krise in der Branche könne keine Rede sein, meint Patrick Scheinflug.
24: Es haben auch ein paar Ballonfahrer aufgehört, tatsächlich Privatballonfahrer. Natürlich, die Wetterbedingungen sind nicht mehr so irgendwie wie früher, muss man echt sagen. Wir haben viel Wind dieses Jahr gehabt und konnten dadurch noch nicht viel fahren.
23: Und stetig steigende Betriebskosten machen den Unternehmen zusätzlich schwer zu schaffen.
24: Die Gaspreise, Spritpreise, aber ich denke, das ist in allen Branchen so. Ne? Überall alles wird teurer, auch die Angestellten, die Versicherung, die Wartung der Ballone, der TÜV der Ballone, ist alles teurer geworden. Ne?
23: Nach einer guten Stunde setzt Patrick Scheinflug zur Landung an. Die gerät etwas ruppig, der Korb schleift über den Stoppelacker bei Göpschelwitz, kippt schließlich. Zu Schaden kommt niemand.
24: Das passiert, genau, ja. Zum Boden hin ist der Wind jetzt stärker geworden und dadurch sind wir halt ein bisschen übers Feld, leicht geschliffen und da hat der Ballon sich komplett niedergelegt.
23: Die Ballöner-Taufe, beendet das Abenteuer. Ein Haarbüschelchen wird angezündet und mit Sekt gelöscht. Herzog Roland, in den luftigen Sphären des Himmels aufsteigender Flammenfürst, darf sich der Autor dieses Beitrags künftig nennen.
3: Oder eben einfach Roland Kühnke. 18.55 Uhr ist es. Am 14. August 1926 wurde René Goscinny in Paris geboren. Ende der 1950er Jahre schuf er zusammen mit Zeichner Albert Uderzo die Comichelden Asterix und Obelix. Er war außerdem Autor von Lucky Luke, wie wir gleich lernen werden, und dem kleinen Nick. Und weniger bekannt ist, dass er aus einer jüdischen Familie stammt und er seine Kindheit in Südamerika verbracht hat. Ein Rückblick auf den erfolgreichsten französischen Comicautoren und seinen überraschenden Tod mit nur 51 Jahren.
0: Wie war das im Jahr 50 vor Christus?
1: Toute la Gaule est occupée. Toute, non.
2: Ganz Gallien ist von den Römern besetzt. Ganz Gallien? Nein. Ein von unbeugsamen Galliern bevölkertes Dorf hört nicht auf, dem Eindringling Widerstand zu leisten.
0: Diese Sätze können alle Asterix-Fans in ihren jeweiligen Sprachen auswendig. Auf Französisch sind sie 1967 im Film Asterix der Gallier zu hören. 8 Jahre zuvor wurde Asterix von René Goscinny und Zeichner Albert Uderzo erfunden. Der listige kleine Krieger und Obelix, sein dickster Freund, treten erstmals im Jugendmagazin Pilot auf. René Goscinny 1967 im französischen Fernsehen.
4: Wir hatten das Glück, über eine sehr einfache Idee zu stolpern. So einfach, dass niemand mehr daran dachte. Der Vorteil war, dass die erste Lektion im französischen Geschichtsunterricht ist, unsere Vorfahren, die Gallier. Also wusste jeder Bescheid.
0: Und die aufmüpfigen Gallier passen gut in eine politische Landschaft in Frankreich, die in den späten 1950er und frühen 1960er Jahren vom Präsidenten Charles de Gaulle geprägt wurde. De Gaulle leistet auch Widerstand gegen die Amerikanisierung Europas. Asterix-Gründer René Goscinny ist selbst auf der anderen Seite des Atlantiks groß geworden. Als er noch nicht einmal 2 Jahre alt ist, emigrieren seine aus Polen und der Ukraine stammenden jüdischen Eltern 1928 von Frankreich nach Argentinien. René wächst in Buenos Aires auf, geht in die französische Schule und reitet im Urlaub mit den Gauchos.
4: Für mich sind das sehr angenehme Erinnerungen. Meine ganze Kindheit, meine Zeit als Jugendlicher. Argentinien ist auch mein Land.
0: Nach dem Tod seines Vaters zieht René Goscinny im Alter von 17 Jahren mit seiner Mutter nach New York. Dort erlebt er das Ende des Zweiten Weltkriegs. Mehrere der jüdischen Familienmitglieder sterben in den deutschen Konzentrationslagern. Bevor Goscinny 1951 wieder dauerhaft nach Paris zurückkehrt, geht es einige Jahre hin und her zwischen New York, Brüssel und Frankreich. Dabei lernt Goscinny jede Menge Comic-Autoren kennen, auch den Belgier Maurice, mit dem er später zusammen als Autor für den Comic Lucky Luke arbeitet, im französischen Original Lucky Luke ausgesprochen, der Cowboy, der den Colt schneller ziehen kann als sein eigener Schatten.
4: Wissen Sie, wir haben eine Parodie auf den Cowboy der Epoche der 1930er und 40er Jahre gemacht. Das waren Persönlichkeiten, die, wenn sie die Wahl hatten zwischen einer jungen Frau und einem Pferd, ihr Pferd umarmten und losritten.
3: Soweit der Bericht von Kai Rienecker. Und wir gehen noch einmal zu Diana Smikala. Danach haben wir beide Feierabend. Wie reiten wir denn in den Feierabend, um quasi im Sprachbild Lucky Luke zu bleiben?
5: Wir reiten der Sonne natürlich entgegen. Und es wird einen wunderbaren Sonnenuntergang geben, kaum verstellt von Wolken. Und wer glücklich ist, eine Erfrischung links oder rechts in der Hand zu haben, der tut gut daran, denn die Temperaturen liegen jetzt noch im Bereich über 30 Grad, werden dann jetzt allmählich aber auch natürlich sinken. Wir werden durch den Abend gehen mit 27 bis 31 Grad und in der Nacht wird es sternenklar sein. Da ist das also auch noch eine gute Zeit für Sternengucker. Die Tiefstwerte liegen zwischen 20 Grad auf den Gipfeln sogar, ansonsten zwischen 18 und 13.
3: Und dann, glaube ich, ist morgen eine gute Idee, sich möglichst früh um 6 schon mit Sonnencreme einzuschmieren.
5: Ja, das kann man durchaus so sagen, weil wir starten verbreitet mit viel Sonnenschein. Die Wolkenlosigkeit hält erstmal an, aber im Verlauf des Tages ziehen von Westen her immer mehr Wolken auf. Und die bringen dann auch Schauer mit, so zwischen Altmark, Börde, Harz, Eichsfeld. Da sind dann auch mal Gewitter mit dabei. Im Moment sieht es aus, dass sie sich so vor allem zwischen Harz und Eichsfeld tummeln. Kugeln werden. Die können dann teilweise auch etwas stärker ausfallen und die Höchstwerte 33 bis 37 Grad.
3: Diana Smikala, ganz herzlichen Dank. Schönen Feierabend.
5: Ebenso.
3: Ich verabschiede mich auch. Stefan Rank ist mein Name und hier übernimmt jetzt Katrin Hauenschild. Die schaut unter anderem natürlich auch an die vielen Stellen in Deutschland, an denen es brennt und schwelt. Wir schauen unter anderem auch nach Nordrhein-Westfalen, wo ja eine Gemeinde geräumt werden musste. Und Schweden kämpft gegen die grassierende Bundesbandenkriminalität. Da wurde jetzt die Strafmündigkeit auf 14 Jahre abgesenkt.
7: 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Um 19 Uhr mit Ralf Valencia. Die ostdeutschen Länder wollen sich beim Bund für eine ausreichende Finanzierung des Schienennahverkehrs stark machen. Das teilte Sachsen-Anhalts Verkehrsministerin Lydia Hüskens nach einem Treffen mit ihren ostdeutschen Kollegen in Gera mit. Der Bund dürfe bei der Finanzierung nicht nur darauf schauen, wo die meisten Menschen lebten. In Ostdeutschland gäbe es immer noch zu viele eingleisige Strecken. Das Bundesverkehrsministerium erklärte nach dem Treffen außerdem, dass künftig auch aus dem Ausland importierte Simson-Mopeds 60 fahren dürfen. Bislang war das nur bei in der DDR zugelassenen Mopeds erlaubt. Der Stendaler EU-Abgeordnete der AfD, Arno Bausemer, hat offenbar zwei Jugendliche attackiert. Einer der Betroffenen berichtete dem MDR, der Politiker habe mit einem Baseballschläger den anderen Jugendlichen vom Roller geholt. Nach MDR-Recherchen musste dieser wegen Gehirnerschütterung und mehreren Prellungen in einem Krankenhaus behandelt werden. Die Polizei bestätigte einen entsprechenden Vorfall. Es sei zu einer möglichen Auseinandersetzung gekommen. Beteiligt gewesen seien Jugendliche und eine der Immunität unterliegende Person. Bausemer hatte in den sozialen Medien selbst berichtet, er habe die Jugendlichen auf frischer Tat erwischt, als sie Wahlplakate beschädigten. Der Waldbrand in Hürtchenwald in der Eifel hat sich auf eine Fläche von rund 300 Hektar ausgebreitet. Das gab NRW-Innenminister Herbert Reul bekannt. Er rief die Bevölkerung auf, die Löscharbeiten nicht zu behindern. Die Flammen bedrohen weiter den in der vergangenen Nacht geräumten Dürener Ortsteil Gai. Das Feuer befindet sich rund 200 Meter entfernt. Rund 1800 Menschen wurden in Sicherheit gebracht. Mehr als 200 Kräfte der Feuerwehr, von Technischem Hilfswerk und Bundeswehr sind im Einsatz, darunter Löschhubschrauber und Wasserwerfer. Die in Arnstadt erhoffte Großinvestition von ThyssenKrupp Nucera wird nicht kommen. Nach Informationen von MDR Investigativ hat das Unternehmen das Vorhaben im dreistelligen Millionenbereich gestoppt. Geplant war eine eigene Serienfertigung für zusammengebaute Elektrolysezellen zur Herstellung von Wasserstoff. Das Unternehmen erklärte nun aber, dass sich der Hochlauf der Wasserstoffwirtschaft langsamer entwickle als erwartet. Bei der Schwimm-EM in Paris hat Angelina Köhler Silber über 100 Meter Schmetterling gewonnen. Die Berlinerin musste sich nur der Belgierin Rose van Otterdijk geschlagen geben. Das waren die Nachrichten. Und nun zum Wetter mit den Temperaturen von 19 Uhr. Auf dem Brocken sonnig bei 25 Grad, Dresden sonnig 31, Dresden sonnig 31, Eisenach sonnig 33, Erfurt sonnig 33, auf dem Fichtelberg sonnig bei 24 Grad. Gera sonnig 32, Görlitz heiter 30, Halle 34, Leipzig sonnig 34, Magdeburg sonnig 34 und in Meiningen sonnig bei 32 Grad. Die Vorhersage: in der Nacht meist klar und trocken, Tiefstwerte 20 bis 11 Grad. Morgen erst sonnig, am Nachmittag von der Börde, vom Harz und vom Eichsfeld her Wolken und im Verlauf einzelne starke Gewitter. Höchstwerte 33 bis 37 Grad. Am Sonntag gelegentlich Sonne, aber auch Wolken mit Schauern oder Gewittern und deutlich sinkende Temperatur. Sonnenuntergang in Halle ist heute 20.37 Uhr, Sonnenaufgang ist morgen 5.57 Uhr. MDR Verkehrsdienst, die A2 Richtung Berlin ist zwischen Brandenburg und Netzen nach einem Unfall gesperrt, hier zurzeit Stau. A2 Richtung Hannover zwischen Irxleben und Bornstedt sind zwei Fahrspuren wegen eines brennenden Fahrzeuges gesperrt, hier dauert es 10 Minuten länger. Die A4 Frankfurt Richtung Dresden ist zwischen Wilsdruf und dem Dreieck Dresden-West nach einem Unfall gesperrt, hier dauert es 20 Minuten länger und es gibt Stau bis zum Dreieck Nossen. Die A9 Richtung Berlin ist zwischen dem Kreuz Rippachtal und Bad Dürrenberg blockiert. Hier gibt es Stau und stockenden Verkehr nach einem Unfall mit einer Viertelstunde Verzögerung. A14 Richtung Dresden, zwischen Mutschen und Leisnig, Stau nach einem Unfall und eine halbe Stunde Verzögerung. A72 Richtung Leipzig, zwischen Stolberg Nord und dem Kreuz Chemnitz, 7 Kilometer Stau wegen Bauarbeiten und 20 Minuten Verzögerung. Geblitzt wird auf der A4 Frankfurt Richtung Dresden zwischen dem Hermsdorfer Kreuz und Rüdersdorf und auf der A36 Richtung Braunschweig in Höhe Wernigerode Nord. Soweit der MDR Verkehrsdienst, die Zeit 19.04 Uhr.
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9: Im Studio mit Katrin Hauenschild. Guten Abend. Noch 3 Wochen bis zur Landtagswahl in Sachsen-Anhalt und die Stimmung spitzt sich weiter zu. Zu sehen ist das an der Zerstörung von Wahlplakaten, aber auch an der Reaktion darauf. Und zwar mit Selbstjustiz, in diesem Fall offenbar durch einen Parlamentarier. Er soll 2 14-Jährige in Stendal attackiert haben, als die 2 Plakate der AfD beschädigt hatten. Passiert am Donnerstagabend. Sachsen-Anhalt-Korrespondentin Doreen Jonas berichtet darüber.
11: Alle Parteien berichten immer wieder von Zerstörungen ihrer Plakate. Diese würden übermalt, zerschnitten, umgestoßen. Der Stendaler EU-Abgeordnete Arno Bausema hat sich offenkundig für Selbstjustiz entschieden, sich auf die Lauer gelegt, um mögliche Täter auf frischer Tat zu erwischen. So jedenfalls liest es sich in seinem Post in den sozialen Medien. Der Parlamentarier und Mitglied des AfD-Landesvorstands Sachsen-Anhalt brüstet sich geradezu, wie er gemeinsam mit einem Parteifreund 2 14-Jährige Jungen beim Zerstören von AfD-Wahlplakaten geschnappt habe. Sie hätten die beiden so wörtlich asozialen Jugendlichen erwischt. Einen von ihnen habe Bausema selbst nach kurzer Verfolgung und Gegenwehr stellen können. Der 43-Jährige dokumentiert das mit Fotos. Inzwischen hat er Anzeige wegen Sachbeschädigung erstattet. Was der AfD-Abgeordnete allerdings nicht schreibt, ein Jugendlicher hat dabei Verletzungen erlitten, sodass er über Nacht im Krankenhaus bleiben und behandelt werden musste. Nach MDR-Informationen handelt es sich um eine leichte Gehirnerschütterung, mehrere Prellungen, Verletzungen an der Lippe und am Zahnfleisch. Der zweite Jugendliche berichtet dem MDR, dass der Politiker dabei einen Baseballschläger benutzt habe und damit seinen Freund vom Roller holte. Die Polizei bestätigt, dass es zu einer, Zitat, möglichen Auseinandersetzung zwischen einer der Immunität unterliegenden Person und den Jugendlichen gekommen sei. Dabei soll auch ein mutmaßliches Schlagwerkzeug verwendet worden sein. Darüber hinaus will das Landeskriminalamt keine Angaben machen, weder zu den beteiligten Personen noch zur Art der Verletzung. Das LKA begründet das mit dem Immunitätsschutz, den Arno Bausema als EU-Abgeordneter hat. Ein weiterer Grund seien die schutzwürdigen Persönlichkeitsrechte der Jugendlichen. Die Polizei ermittelt nun wegen Körperverletzung und versprach hierfür alle erforderlichen Maßnahmen einzuleiten.
9: Doreen Jonas berichtete. Vielerorts in Deutschland brennt es. Die Flammen haben derzeit bei Hitze und Trockenheit leichtes Spiel. In der Eifel befindet sich derzeit wohl das kritischste Gebiet. In Hürtgenwald hat ein Waldbrand solcher Ausmaße erreicht, dass die Landwirtschaftsministerin von Nordrhein-Westfalen mittlerweile vom größten Feuer in der Geschichte spricht. Petra Brünstrup berichtet darüber.
12: Aus den Wäldern rund um Hürtgenwald steigt dichter Rauch auf. Über 300 Hektar Wald stehen in Flammen. Es ist der größte Waldbrand seit Jahrzehnten in NRW. Hubschrauber mit Löschwasser sind im Dauereinsatz. Sie füllen immer wieder aufs Neue die Wassertanks und nehmen dann Kurs auf das Waldgebiet. Die Feuerwehr hat entschieden, zunächst nur aus der Luft zu löschen. Am Boden ist es äußerst gefährlich. Dort lagert alte Munition aus dem Zweiten Weltkrieg. Und die kann explodieren. Bewohner der Gegend berichteten von Knallgeräuschen in der Nacht. Da sind offenbar schon Geschosse hochgegangen. Noch ist die Lage nicht im Griff. Ralf Nolten, der Landrat vom zuständigen Kreis Düren.
13: Ja, wir haben immer noch eine sehr bewegliche Lage. Wir haben sehr viele Einzelfeuer, die je nachdem, wie der Wind sich dreht und wie stark er eben auch aufkommt, sich dynamisch entwickeln.
12: Kräfte von Feuerwehr, Polizei, Technischem Hilfswerk und Bundeswehr sind im Einsatz, um den Waldbrand in den Griff zu bekommen.
13: Wir haben Wasserwerfer der Polizei unten an der Ortslage in Gai. Dort sind Landwirte und Bauunternehmer dabei, entsprechende Wiesen zu grubbern bzw. abzuplaggern, um entsprechende Barrieren aufzubauen. Wir haben die unterschiedlichsten Kräfte an den jeweiligen Einsatzorten.
12: Die Gemeinde Hürtgenwald mit knapp 10.000 Einwohnern liegt in der Nordeifel. Am frühen Morgen gegen 4 Uhr erhielten die Bewohner im Ortsteil Gall die Nachricht per Warn-App Nina, dass sie ihre Häuser und Wohnungen verlassen müssen. 2.000 Menschen waren betroffen, sie durften nur das Nötigste mitnehmen, ihre Haustiere mussten sie zurücklassen. Es wurde eine Notunterkunft in einer Grundschule im Hürtgenwalder Ortsteil Strass eingerichtet. Doch die Evakuierten mussten inzwischen auch die wieder verlassen, wegen der vielen Asche in der Luft. Jetzt sind die Menschen in einem Schulgebäude in der Kreisstadt Düren untergebracht. Sie können nur abwarten, dass das Feuer gelöscht und die Gefahr damit gebannt wird. Mehr können sie im Moment nicht tun.
6: Gestern Abend haben viele schon gepackt und da habe ich mir gedacht, das muss nicht sein, die übertreiben. Aber das ist dann heute Morgen um 4 Uhr, als die App dann ging, der Alarm losging, da habe ich Angst bekommen.
10: Das ist ein ungutes Gefühl. Weil man nicht weiß, wie es weitergeht.
6: Wir wohnen seit 36 Jahren da. Wir sind die ältesten Bewohner auf der Straße. Ja, wir hängen an dem Haus und an der Straße.
12: Noch ist die Lage nicht unter Kontrolle. Das Problem ist, dass es nicht nur am Boden brennt, sondern auch in den Baumwipfeln. Und dieses Vollfeuer ist besonders tückisch, sagt Thomas Kämmerling vom Landesbetrieb Wald und Holz NRW.
14: Das erschwert die Löscharbeiten enorm. Sie müssen sich vorstellen, die Bodenfeuer reichen in der Regel bis maximal 2 Meter hoch, während beim Vollfeuer in den Kronen viel Sauerstoff vorhanden ist. Und die Flammen reichen teilweise je nach Ausgangssituation bis zu 50 Meter hoch. Und diese Feuer sind dann kaum noch zu bewältigen.
12: Alle hoffen auf Regen, doch weil der noch nicht in Sicht ist, bleibt die Lage angespannt. Es ist wenig wahrscheinlich, dass die Bewohner des Ortsteils Gai heute noch in ihre Häuser zurückkehren können.

0: Raketen, die auf Krankenhäuser zielen in den Kriegs- und Krisengebieten dieser Welt, ist das keine Seltenheit. Die Gewalt gegenüber Gesundheitseinrichtungen nimmt erschreckend zu. Das beklagt die Weltgesundheitsorganisation heute in Genf und untermauert dies mit Zahlen und Details. Thomas Wagner hat zugehört.
1: Es ist eine Bilanz des Schreckens.
2: Since 2018, more than 10,400 attacks have been reported across 29 countries and territories.
1: 10.400 Angriffe auf Gesundheitseinrichtungen, vornehmlich Krankenhäuser in 29 Ländern und Regionen in den zurückliegenden 8 Jahren. Dabei kamen, so die Bilanz von WHO-Experte Altaf Mousani, um die 5.700 Menschen ums Leben. 8.000 wurden zum Teil schwer verletzt. Aus seiner Sicht erschreckend.
2: The trend increase, 10.400 verified attacks since 2018 is alarming.
1: Man sehe an den Zahlen den alarmierenden Trend zu einer Zunahme von Gewalttaten auf Krankenhäusern, Notfallaufnahmen, Krankenwagen und ähnliches. WHO-Experte Altaf Mousani über die Bilanz zwischen Januar und August 2026.
2: Between January and August in 2026 alone, the World Health Organization has recorded more than 900 attacks.
1: Alleine zwischen Januar und August 2026 sind der WHO mehr als 900 Angriffe auf medizinische Notfalleinrichtungen zugetragen worden, mit 900 Toten und mehr als 1.400 Verletzten. Das bedeutet fast 4 Angriffe pro Tag.
2: This accounts for almost more than 4 attacks per day.
1: Angriffe mit zum Teil schweren Waffen, die vor allem aus den Kriegs- und Krisengebieten gemeldet werden, zum Beispiel aus der Ukraine.
2: In Ukraine, WHO has verified more than 3,000 attacks since the beginning of the conflict.
1: Seit dem Beginn des Ukraine-Konfliktes seien dort 3000 Mal nicht nur Krankenhäuser, sondern auch Notaufnahmen und Lagerhäuser für medizinische Güter angegriffen worden.
2: Warehouse was attacked in Gaza. All 36 hospitals have been damaged.
1: Im Gazastreifen sind alle 36 Kliniken angegriffen worden. Nur in der Hälfte davon können Patienten behandelt oder erstversorgt werden. Daneben würden aber auch aus Myanmar, aus dem Sudan und aus dem Iran, aus Russland, Syrien und Nigeria, ja sogar aus der Demokratischen Republik Kongo, regelmäßig Angriffe mit zum Teil schweren Waffen auf Gesundheitseinrichtungen gemeldet. Eines ist dem WHO-Experten wichtig.
2: These are not simply statistics. Behind every percentage is a patient.
1: Das ist nicht nur einfach eine Statistik. Hinter jedem Fall verbirgt sich ein Patient. Hinter jeder Einrichtung, die zerbombt worden ist, steht eine Erkenntnis. Wieder weniger Betreuung und wieder mehr Menschen, die ihrem Schicksal überlassen werden, ohne medizinische Behandlung.
2: Is someone who will be left without healthcare.
1: Nicht nur, dass bei solchen Angriffen Patienten, Ärzte sowie Pflegerinnen und Pfleger verletzt werden, zu Tode kommen.
2: It is the patient who cannot receive healthcare tomorrow.
1: Da ist der Patient, der am nächsten Tag keine medizinische Betreuung mehr erhält. Da ist der Arzt, der Pfleger, der nicht mehr arbeiten kann. Und da sind die Medikamente, die nicht mehr in die Einrichtungen gebracht werden können.
2: Or medicine supply that can no longer reach facilities.
1: Eigentlich seien auch nach internationalem Recht Angriffe auf Gesundheitseinrichtungen strafbar, doch noch kein einziger der vielen Fälle von Angriffen auf Kliniken sei jemals vor Gericht gekommen. Die WHO fordert alle Beteiligten auf, solche Angriffe einzustellen und Ärzte und Pfleger unter den ohnehin schon schwierigen Bedingungen ihre Arbeit machen zu lassen. Denn, so WHO-Experte Altaf Mousani,
2: one attack is too many.
1: Schon ein einziger Angriff dieser Art sei ein Angriff zu viel. Die WHO dokumentiere nach Möglichkeit alle Zerstörungen von Kliniken, um zu verhindern, dass all dies in Vergessenheit gerät.
0: Thomas Wagner informiert und damit 19:15 genau. 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Top-Thema zur Stunde hier bei uns, da geht es um die ausreichende Finanzierung des Schienennahverkehrs. Diese Forderung geht an den Bund. Sie kommt von den ostdeutschen Ländern, deren Verkehrsminister sich heute in Gera getroffen haben. Weitere Meldungen mit Ralf Valencia.
3: Wegen der Trockenheit hat in Thüringen jetzt auch der Landkreis Weimarer Land die Wasserentnahme eingeschränkt. Wie das Landratsamt mitteilte, darf ab morgen kein Wasser mehr aus Flüssen und Bächen gepumpt werden. Zuvor hatte bereits der Landkreis Schmalkalden-Meiningen eine solche Maßnahme verhängt. Im Flussbett der Zorge in Nordhausen hat ein Mann eine Mörsergranate aus dem Zweiten Weltkrieg gefunden. Wie die Polizei mitteilte, war das Geschoss durch den niedrigen Wasserstand sichtbar geworden. Der Bereich sei gesperrt worden, Experten hätten den Sprengkörper geborgen. Im Unterspreewald sind alle Wasserwege wieder freigegeben. Wie das zuständige Landesamt für Bauen und Verkehr mitteilte, sind alle Routen nach der Sperrung wegen des Eichenprozessionsspinners aufgehoben. Einige Wege mussten im Juli wegen des massiven Befalls gesperrt werden. Die Brennhaare der Raupen können starken Juckreiz auslösen. Auch Augenreizungen, Husten und Asthma können bei Kontakt auftreten. Das Wetter: in der Nacht meist klar und überall trocken, 20 bis 11 Grad. Morgen erst sonnig, später mehr Wolken und von Westen einzelne Gewitter, 33 bis 37 Grad. MDR aktuell Verkehrsdienst. Die A2 Richtung Berlin ist zwischen Brandenburg und Netzen nach einem Unfall gesperrt, hier zurzeit Stau. A2 Richtung Hannover zwischen Irxleben und Bornstedt sind zwei Fahrspuren wegen eines brennenden Fahrzeugs gesperrt. Hier dauert es 10 Minuten länger. Die A4 Frankfurt Richtung Dresden ist zwischen Wilsdruff und dem Dreieck Dresden-West nach einem Unfall gesperrt. Hier gibt es Stau bis zum Dreieck Nossen. A9 Richtung Berlin zwischen dem Kreuz Rippachtal und Bad Dürrenberg Stau und stockender Verkehr nach einem Unfall. Hier dauert es eine Viertelstunde länger. A14 Richtung Dresden zwischen Mutschen und Leisnig Stau nach einem Unfall mit einer halben Stunde Verzögerung. A72 Richtung Leipzig zwischen Stolberg Nord und dem Kreuz Chemnitz 7 Kilometer Stau wegen Bauarbeiten und 20 Minuten Verzögerung. Geblitzt wird auf der A36 Richtung Braunschweig in Höhe Wernigerode Nord. Soweit der MDR aktuell Verkehrsdienst, die Zeit 19.17 Uhr.
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0: Schweden galt lange als Land mit einem vergleichsweise liberalen Strafrecht und starkem Sozialstaat. Doch seit Jahren kämpft man dort mit einer brutalen Bandenkriminalität und immer jüngeren Tätern. Jetzt zieht die Politik ihre Konsequenzen. Das schwedische Parlament hat nämlich beschlossen, bei besonders schweren Straftaten die Strafmündigkeit von 15 auf 14 Jahre zu senken. Gleichzeitig werden die Strafnachlässe für junge Täter eingeschränkt. Hintergrund ist auch eine perfide Strategie krimineller Netzwerke. Sie rekrutieren gezielt Kinder, teilweise schon im Alter von 12 oder 13 Jahren, für Drogengeschäfte und schwere Gewalttaten. Mein Kollege Stefan Rank hat darüber mit unserem Korrespondenten in Schweden, mit Arne Bertram, gesprochen.
5: Hallo, hallo. Also diese Verschärfung des Strafrechts und die damit einhergehende Senkung des Strafmündigkeitsalters hängt ja explizit mit der von mir eben beschriebenen Bandenkriminalität zusammen. Wie ernst ist die Lage denn tatsächlich?
6: Also die Lage ist seit Jahren schon ziemlich ernst, denn Bandenkriminalität ist wirklich so das große Thema hier, auch jetzt im Wahlkampf, der gerade läuft, denn im September wird ein neues Parlament gewählt und es ist wirklich über mehrere Jahre so gewesen, dass eben die Sprengstoffattentate gestiegen sind, es gab Schießereien, also das ist wirklich auch bei den Menschen hier angekommen und ein sehr, sehr großes Thema, das so eine große Verunsicherung gibt, weil eben immer mehr Jugendliche Teil dieser Banden wurden über viele Jahre hinweg.
5: Und diese kriminellen Netzwerke, die werben ja ganz offenbar gezielt Kinder an, teilweise 12-, 13-Jährige. Wie kann das denn überhaupt sein, dass es den Banden gelingt, an diese Kinder ranzukommen? Also aus welchen sozialen Verhältnissen kommen die?
6: Genau, also die Polizei geht aktuell davon aus, dass tatsächlich rund 5% der aktiven Gangkriminellen unter 18 Jahre sind. Und wie die das schaffen, vor allem natürlich über Social Media. Also das heißt, die sind unterwegs auf Plattformen wie TikTok, Snapchat und schreiben da Jugendliche an, versuchen die anzuwerben. Teilweise auch quasi so von dem einen Kontakt, der eine Jugendliche kennt dann jemand anderen, gibt den Kontakt weiter. Und so kommen die dann eben auch an neue Mitglieder heran. Und das sind eben oft junge Menschen aus, ja, benachteiligten Vierteln rund um die Großstädte hier wie Stockholm. Viele auch aus Familien mit Migrationsgeschichte, wo die

0: Ursprünglich gab es ja auch mal von der Regierung den Plan, bereits 13-Jährige verurteilen zu können. Das wurde dann aber gestoppt, weil man da dann doch keine Mehrheit für im Parlament gefunden hat. Jetzt hat man sich eben auf diese 14 Jahre geeinigt. Und das wird jetzt natürlich, oder das wird jetzt die große Frage sein, und auch da wird es jetzt eine große Beobachtung geben hier aus der Bevölkerung. Wird jetzt das Alter quasi immer weiter nach unten gehen, ob da eben diese Kritik auch wirklich zutrifft?
1: Jetzt tritt dieses Gesetz ausgerechnet 3 Tage vor der Parlamentswahl in Kraft. Die rechtsnationalen Schwedendemokraten, die stützen ja die Regierung, gleichzeitig hat aber eben auch ein großer Teil der Opposition dafür gestimmt. Ist denn eine härtere Gangart bei Kriminalität inzwischen quasi gesellschaftlicher Konsens in Schweden?
0: Also bei den Parteien größtenteils ja, was jetzt, ich sag mal, die konservativen Rechten, aber auch so Parteien der Mitte angeht, denn man kommt um dieses Thema hier einfach nicht herum. Man muss sich das wirklich so vorstellen, wenn man hier in Schweden wohnt und die Apps von verschiedenen Nachrichtenanbietern abonniert hat, dann hat man da eigentlich über viele Jahre hinweg viele Eilmeldungen mit, hier schon wieder eine Bombe hochgegangen im Vorort, da hat es eine Schießerei gegeben. Also da ist wirklich auch massiver Druck, medialer Druck und öffentlicher Druck. Und deswegen würde ich sagen, gibt es da schon bei vielen Zustimmung für härtere Regeln. Allerdings zum Beispiel unter Männern deutlich stärker ausgeprägt diese Zustimmung für härtere Gesetze, die eben sagen, da muss härter durchgegriffen werden. Bei Frauen übrigens deutlich geringer die Zustimmung. Da herrscht dann eher so das Argument, man muss da mehr in soziale Programme investieren. Man muss dafür sorgen, dass diese Gangs überhaupt gar nicht mehr attraktiv in Anführungszeichen sind für eben Jugendliche, dass die da gar nicht reingeraten.
1: Das schwedische Parlament hat beschlossen, bei schweren Straftaten die Strafmündigkeit von 15 auf 14 Jahre zu senken, um der Bandenkriminalität Herr zu werden. Informationen waren das aus Stockholm von Arne Bartram. Vielen Dank.
0: Gerne.
2: Und damit kommen wir zurück nach Deutschland. In Sachsen-Anhalt, da gibt es jede Menge Windräder und Photovoltaikanlagen zur Stromerzeugung. Doch wohin mit dem ganzen Strom, wenn die Sonne scheint und der Wind weht? In Leuna ist jetzt Deutschlands größter Batteriespeicher ans Netz gegangen. Der speichert überschüssige Energie und kann so 600.000 Menschen einen Tag lang mit Strom versorgen. Das entspricht einer Großstadt wie Leipzig. Marc Weyrich berichtet.
3: Von oben sieht er unspektakulär aus, der Batteriespeicher der Firma Münch Energie aus Oberfranken. Große, graue Container, allesamt sind sie vollgestopft mit Lithium-Ionen-Akkus aus chinesischer Herstellung. Batteriespeicher XXL, sie gelten als wichtiger Bestandteil der Energiewende, sagt Geschäftsführer Mario Münch.
4: Die größte Herausforderung ist bei den erneuerbaren Energien, Sonne und Wind, die Volatilität. Beim Strom muss man das über Batteriespeicher regeln und diese Peaks einfach aufnehmen, wenn sie da sind, die billige Energie lagern und dann rausschieben, wenn sie auch gebraucht wird.
3: Aktuell kann die Anlage rund 500 Megawattstunden Strom speichern. Strom, der bei uns im Süden des Landes erzeugt wurde, meist aus Solar- und Windkraft. Perspektivisch sollen es sogar 800 Megawattstunden werden. Das klingt gigantisch und ist es auch.
4: Deutschland ist massiv im Rückstand in Sachen Stromspeicherung. Wir regeln ständig Strom ab, wir zahlen für abgeregelten Strom. Das muss aufhören.
3: Den Steuerzahler hat die Anlage übrigens keinen einzigen Euro gekostet. Nach Unternehmensangaben wurde das Energieprojekt vollständig privat finanziert. Von 200 Millionen Euro ist die Rede. Und Sachsen-Anhalt hat eine Menge davon, sagt CDU-Ministerpräsident Sven Schulze.
5: Das sorgt dafür zum einen verlässliche Energie für die Unternehmen hier in der Region. Die wiederum können ihre Arbeitsplätze sichern und schaffen. Das zweite ist die Bürgerbeteiligung. Die Menschen, die hier leben, haben was davon, nämlich einen Bürgerstrompreis. Und das dritte ist, es gibt auch noch eine ordentliche Gewerbesteuer.
3: Der Stadt Leuna winken angeblich Steuereinnahmen von 20 bis 40 Millionen Euro. Ein Bürgerstrompreis zwischen 25 und 26 Cent pro Kilowattstunde ist in Aussicht gestellt. Das Problem allerdings, Deutschland benötigt etwa 80 Batteriespeicheranlagen in dieser Größenordnung. Davon ist man noch ein ganzes Stück entfernt.
2: Überwachungskameras und Ähnliches gab es im Mittelalter natürlich noch nicht. Deswegen unterhielten viele Städte Wachtürme in der Umgebung, von wo aus vor heranrückenden Feinden gewarnt wurde. Besonders viele dieser sogenannten Warttürme hat Quedlinburg. Ein paar ältere Bürger hielten nun viele Jahre lang die Türme in Schuss. Jetzt kümmern sich junge Leute darum und erlernen dabei auch noch alte Handwerkstechniken. Carsten Reuß.
6: Erst wird gesägt, dann gehämmert. Johann Richter schlägt eine hölzerne Stütze unter den Türsturz des Lehturms vor den Toren Quedlinburgs.

0: Ein paar Steine im mittelalterlichen Gemäuer des einstigen Wachturms haben sich gelockert.
1: Das ist jetzt einfach zur Sicherung, wenn wir hier gleich die Fugen rausnehmen, damit der Stein nicht runterfallen kann und dass wir die Fugen dann erneuern können.
0: Johann ist 19, kommt eigentlich aus Hannover und gehört zum mobilen Einsatztrupp der Jugendbauhütte Quedlinburg. Die hat vor ein paar Monaten die Pflege der 7 noch erhaltenen Quedlinburger Warttürme übernommen.
1: Wir fahren ab und zu hin, eigentlich so einmal im Monat. Und wenn irgendwie konkreter Handlungsbedarf steht, also irgendwie Fugen kaputt sind oder ein Anstrich gemacht werden muss, dann machen wir das gleich.
0: Johann und seine Mitstreiter, insgesamt 23 Jugendliche, absolvieren in der Quedlinburger Jugendbauhütte der Deutschen Stiftung Denkmalschutz ein freiwilliges soziales Jahr in der Denkmalpflege. Maurer und Lehmbauer Andreas Scheel leitet sie an.
2: Wir hatten in diesem Jahr viele interessante Aufträge. Unter anderem war auch ein Backofenbau dabei, Zimmerarbeiten dabei, Steinmetzarbeiten. Das sind alles Sachen, wo man mal reinschnuppert. Und dann geht es eigentlich nicht darum, etwas zu lernen, sondern irgendwie sich in so ein Gebäude reinzudenken und mitzubekommen, was für Handgriffe eigentlich alles dazugehört, um historische Substanzen zu erhalten und zu sichern. Also man darf das immer nicht verwechseln mit einer Ausbildung.
0: Trotzdem lernen die Jugendlichen viele Handwerkstechniken. Mit Holzarbeiten zum Beispiel, Mörtel anmischen oder verfugen. Freut sich Niva Weske, 20 Jahre alt und aus Dresden.
3: Super cool, auch mal was mit der Hand zu machen, ganz viel auszuprobieren. Und man kann halt nichts falsch machen. Und man kann immer fragen und ganz viel Neues probieren. Und ist cool. Jetzt kann ich verfugen.
0: Nach 3 Stunden Arbeit in der Hitze sind die Schwachstellen am Lehturm ausgebessert. Noch den schweren Stein im Türstotz einsetzen, verfugen, fertig. Wieder ist etwas vollbracht, freut sich Johann Richter.
1: Dann, wenn das Denkmalamt sagt, gut, können wir so lassen. Das ist ein sehr schönes Gefühl, wenn man da so viele, viele Stunden Arbeit investiert hat. Und am Ende sieht es gut aus und einfach was abgeschlossen, das ist ein schönes Gefühl.

0: Schon lange vor Odysseus waren Menschen auf dem Mittelmeer unterwegs. Eine neue Studie mit Beteiligung des Max-Planck-Instituts in Jena zeigt, steinzeitliche Jäger und Sammler legten erstaunlich weite Seereisen zurück. Gerald Perschka aus der MDR-Wissen-Redaktion dazu.
1: Wer vor mehr als 8000 Jahren auf Malta lebte, war offenbar kein Inselbewohner im modernen Sinn. Denn die Mittelmeerinsel war viel zu klein, um dauerhaft eine isolierte Gemeinschaft von Jägern und Sammlern zu ernähren. Das zeigt eine neue Studie im Fachjournal PNAS Nexus. Die Forschenden haben berechnet, dass auf Malta damals höchstens rund 150 Menschen dauerhaft leben konnten. Für das langfristige Überleben einer Bevölkerung wäre das viel zu wenig gewesen. Die Wissenschaftlerinnen und Wissenschaftler gehen deshalb davon aus, dass die Menschen regelmäßig Kontakt zu größeren Gruppen hielten, vermutlich auf Sizilien. Dafür mussten sie offene Meeresstrecken von mehr als 80 Kilometern überwinden. Die Jenaer Forscherin Eleanor Skerry spricht von einem bedeutenden Wendepunkt der Menschheitsgeschichte. Aus natürlichen Barrieren seien Verbindungswege zwischen Gemeinschaften geworden. Nach Ansicht des Teams war Malta Teil eines bislang unbekannten Netzwerks von Seefahrern im Mittelmeer. Die neuen Ergebnisse zeigen damit, lange bevor die Geschichten von Odysseus entstanden, hatten Menschen das Mittelmeer bereits erfolgreich als Verkehrs- und Lebensraum erschlossen.
0: Und damit kehren wir zurück nach Mitteldeutschland. Das Wetter hier in Sachsen, Sachsen-Anhalt und Thüringen. In der Nacht gering bewölkt bis klar und durchweg trocken. Tiefstwerte in der Nacht zwischen 20 und 11 Grad. Morgen dann lange sonnig, gegen Nachmittag hereinziehende Schauer. Die Höchstwerte zwischen 33 und 37 Grad. Von Wahlkämpfern, Lehrerzahlen und einer Aufforderung zur Machtübernahme. In unserer Rubrik Inside Mitteldeutschland ziehen unsere Länderkorrespondenten ein Resümee der vergangenen Woche. Zunächst die Nachrichten.
2: 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Um 19.30 Uhr mit Ralf Valencia. Die ostdeutschen Länder wollen sich beim Bund für eine ausreichende Finanzierung des Schienennahverkehrs stark machen. Das teilte Sachsen-Anhalts Verkehrsministerin Lydia Hüskens nach einem Treffen mit ihren ostdeutschen Kollegen in Gera mit. Der Bund dürfe bei der Finanzierung nicht nur darauf schauen, wo die meisten Menschen lebten. In Ostdeutschland gäbe es immer noch zu viele eingleisige Bahnstrecken. Der Waldbrand in Hürtchenwald in der Eifel hat sich auf eine Fläche von rund 300 Hektar ausgebreitet. Das gab NRW-Innenminister Herbert Reul bekannt. Die Flammen bedrohen weiter den in der vergangenen Nacht geräumten Dürener Ortsteil Gay. Das Feuer befindet sich rund 200 Meter entfernt. Rund 1.800 Menschen wurden in Sicherheit gebracht. Mehr als 200 Kräfte von Feuerwehr, Technischem Hilfswerk und Bundeswehr sind im Einsatz. Der Bund für Umwelt- und Naturschutz fordert ein Überholverbot für schwere Transporter, die wegen des Niedrigwassers ausnahmsweise sonntags fahren dürfen. BUND-Vorsitzender Olaf Band sagte, Spritverbrauch und CO2-Ausstoß stiegen durch vermehrtes Bremsen und Beschleunigen zusätzlich. Ein Überholverbot sorge zudem für mehr Sicherheit für die restlichen Autofahrer. Bis auf Sachsen-Anhalt haben alle Bundesländer das Sonntagsfahrverbot für Lkw gelockert. Die Transporter sollen Fracht aufnehmen, die wegen der Trockenheit nicht verschifft werden kann. Im Chemiepark Bitterfeld-Wolfen wird künftig erforscht, wie aus Abwasser- und Industrieabfällen wertvolle Rohstoffe entstehen können. Das Fraunhofer-Institut für keramische Technologie und Systeme kündigte heute den Bau von Labors und Anlagen an. Sie sollen innerhalb von 4 Jahren entstehen. Angesichts hoher Energie- und Rohstoffkosten müsse die Chemiebranche neue Technologien und Geschäftsmodelle finden. Abwasser und Reststoffe seien heutzutage kein Abfall. Das Land unterstützt das Vorhaben mit mehr als 4,5 Millionen Euro. In England ist zum zweiten Mal innerhalb von 2 Tagen ein Personenzug entgleist. Wie die Transportpolizei mitteilte, sprangen in Wickford in der Grafschaft Essex die hinteren Waggons aus den Schienen. Verletzte habe es nicht gegeben. Der Zugverkehr auf der Strecke nach London sei aber gestört. Am Vortag war nahe der Stadt Lewes bereits ein Zug entgleist. Dabei waren 20 Menschen verletzt worden. Die Unfallursache ist in beiden Fällen nicht bekannt. Das waren die Nachrichten. Und nun zum Wetter mit den Temperaturen von 19 Uhr. Überall sonnig, in Artern bei 34 Grad, Dresden 31, Eisenach 33, Erfurt 33, Gardelegen 33, Hoyerswerda 31, Magdeburg 33, Neuhaus am Rennweg 28, Oschatz 32, Plauen 32, Wernigerode 33 und in Wittenberg sonnig bei 31 Grad. Die Vorhersage: In der Nacht meist klar und trocken, Tiefstwerte 20 bis 11 Grad. Morgen erst sonnig, am Nachmittag von der Börde, vom Harz und vom Eichsfeld her Wolken und im Verlauf einzelne starke Gewitter, Höchstwerte 33 bis 37 Grad. Am Sonntag gelegentlich Sonne, aber auch Wolken mit Schauern oder Gewittern und deutlich sinkende Temperatur. MDR aktuell Verkehrsdienst A2 Richtung Hannover. Zwischen Irxleben und Bornstedt sind zwei Fahrspuren wegen eines brennenden Fahrzeugs gesperrt. Hier dauert es 10 Minuten länger. Die A4 Frankfurt Richtung Dresden ist zwischen Wilsdorf und dem Dreieck Dresden-West nach einem Unfall gesperrt. Hier staut es sich bis zum Dreieck Nossen. A9 Richtung Berlin zwischen dem Kreuz Rippachtal und Bad Dürrenberg stauen stockender Verkehr nach einem Unfall. Hier dauert es eine Viertelstunde länger. A14 Richtung Dresden zwischen Mutschen und Leisnig stau nach einem Unfall und eine halbe Stunde Verzögerung. A72 Richtung Leipzig zwischen Stolberg Nord und dem Kreuz Chemnitz 7 Kilometer Stau wegen Bauarbeiten und 20 Minuten Verzögerung. Die B85 ist zwischen Probstzeller und Gabe Gottes nach einem Unfall gesperrt. Die B81 Halberstadt-Magdeburg ist zwischen den Abzweigen Egeln und Egel-Nord wegen Löscharbeiten gesperrt. Geblitzt wird auf der A36 Richtung Braunschweig in Höhe Wernigerode-Nord. Soweit der MDR aktuell Verkehrsdienst. Die Zeit 19.34 Uhr.
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0: Guten Abend, sagt Katrin Haunschild im Studio. Dürre und Hitze machen den Landwirten zu schaffen. Sie rechnen mit teils hohen Ernteausfällen. Jetzt meldet es sich der Bundeslandwirtschaftsminister zu Wort. Eva Huber berichtet darüber.
4: Besorgniserregend nennt Bundeslandwirtschaftsminister Alois Rainer die Lage auf den Äckern und Weiden. Der CSU-Politiker sorgt sich vor allem um die Bauern selbst, von denen viele gerade massiv unter Druck stehen, und sagt: Hinter verdorrten Feldern und knappen Futtervorräten stehen Familien, die um ihre Ernte, die Versorgung ihrer Tiere und die Zukunft ihrer Höfe bangen. Rainer will sich Ende August mit den Bundesländern über notwendige Schritte beraten. Denn wie groß der Schaden werden wird, kann das Agrarministerium im Moment noch nicht sagen. Das soll Ende August ausgewertet werden, wenn amtliche Erntedaten da sind. Der Bauernverband geht davon aus, dass die Ernte bei Getreide, vor allem beim Weizen und beim Raps, unterdurchschnittlich wird. Auch bei Kartoffeln, Gemüse und Zuckerrüben zeichneten sich erhebliche Ertragseinbußen ab, sagte Bauernpräsident Joachim Ruckwied dem Redaktionsnetzwerk Deutschland. Er fordert stärkere finanzielle Hilfen, zum Beispiel beim Kauf von Düngemitteln. Der Ökoverband Bioland betont, dass die Politik den Klimaschutz sehr viel stärker vorantreiben sollte.
0: Ins Ausland. In Spanien wüten noch immer einige riesige Brände, einer davon in den Pyrenäen. Dort mussten nun sogar die Gebeine früherer Könige vor den Flammen in Sicherheit gebracht werden. Christian Sachsinger informiert.
5: Das Kloster San Juan de la Peña gibt es seit über 1000 Jahren. Die Anlage ist eng verknüpft mit der Entstehung des Königreichs Aragon und gilt deshalb als eines der wichtigsten spanischen Kulturgüter. Die Flammen waren so nahe herangerückt, dass man um das Nationalerbe fürchten musste. Deshalb wurden die sterblichen Überreste von Ramiro, dem ersten König von Aragon aus dem 11. Jahrhundert, in Sicherheit gebracht. Gleiches gilt für die Gebeine seiner beiden Nachfolger, sowie für königliche Gewänder, Schmuckstücke, Holzfiguren und Fragmente von Wandmalereien. Für die Überführung rückte das Militär an. Inzwischen sind die Kulturschätze im Museum der Regionalhauptstadt Huesca. Unterdessen kämpfen Feuerwehren und Einsatzkräfte mit Hubschraubern und Maschinen weiter gegen die Flammen. Der Brand bei Las Peñas de Riglos ist momentan einer der schlimmsten im gesamten Land, mit einer Fläche von rund 10.000 Hektar. Insgesamt sind in Spanien in diesem Jahr schon über 200.000 Hektar verbrannt, deutlich mehr als im Vergleichszeitraum 2025.
0: Seit Wochen liegt vor der Küste Omans ein havarierter Tanker, der immer mehr Öl verliert. Er soll der russischen Schattenflotte angehören. Nun hat die zuständige Sicherheitsfirma angekündigt, das Schiff müsse abgeschleppt werden. Paul Jens.
6: Bergungsschiffe seien bereits auf dem Weg und sollten in Kürze bei dem havarierten Tanker eintreffen. Das Schiff, welches der sogenannten russischen Schattenflotte zugerechnet wird, war Ende Juni im Arabischen Meer auf Grund gelaufen. Der Tanker soll 130.000 Tonnen Öl geladen haben. Nach Informationen der Weltschifffahrtsorganisation IMO ist ein Teil davon ausgelaufen und habe als Ölteppich bereits das omanische Festland erreicht. Der Monsun in der Region erschwere es, die Ölkatastrophe einzudämmen. Die Umweltorganisation Greenpeace warnte erneut vor einem ökologischen Desaster. Neben Korallenriffen, Meeresschildkröten und Zugvögeln sei auch der Lebensraum des seltenen arabischen Buckelwals gefährdet.
0: Weltweit wird darüber diskutiert, wie Kinder und Jugendliche besser vor sozialen Medien geschützt werden können. Einige Länder haben bereits Einschränkungen eingeführt. Frankreich sollte in Kürze folgen mit einem Verbot für unter 15-Jährige. Doch daraus wird erstmal nichts. Der französische Verfassungsrat hat das gesetzliche Verbot gekippt. Aus Paris, Kai Rienecker.
7: Das Social-Media-Verbot stelle einen unverhältnismäßigen Eingriff in die Meinungs- und Kommunikationsfreiheit dar, so der französische Verfassungsrat. Der Gesetzgeber habe ein allgemeines Verbot für unter 15-Jährige eingeführt, das ihnen den Zugang zu zahlreichen Online-Kommunikationsdiensten entziehe, ohne dabei die individuelle Situation der Minderjährigen oder die spezifischen Risiken der jeweiligen Dienste zu berücksichtigen. Das Gesetz sei auch ein Verstoß gegen die Achtung des Privatlebens, da es zwangsläufig dazu führe, dass jede Person, auch volljährige Nutzer, ihr Alter nachweisen müssten, bevor sie auf Dienste zugreifen. Dafür fehlt nach Einschätzung des französischen Verfassungsrates bislang eine entsprechende gesetzliche Grundlage. Das Veto des obersten Verfassungsgremiums ist eine schwere politische Niederlage für Präsident Macron. Er hatte sich vehement für das Social-Media-Verbot ausgesprochen und sein Land zum Vorreiter in Europa machen wollen. Macron reagierte sofort und beauftragte seinen Premierminister Le Cornu, einen neuen Anlauf im Parlament zu starten. Die Reform soll noch vor dem Ende von Macrons Präsidentschaft bis zum Frühjahr nächsten Jahres durchgebracht werden. Macron ließ erklären, er sei in dieser Angelegenheit total entschlossen.
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8: Mit Philipp Weiskirch. Zunächst der Blick zum Fußball. In der zweiten Liga wird gespielt seit 18.30 Uhr. St. Pauli führt in Kiel schon mit 2:0. Bochum 1:0 vorne in Braunschweig. Außerdem rollt der Ball in der Fußballregionalliga Nordost. Da haben wir den fünften Spieltag. Fast ist Halbzeit. Zwickau hat ausgeglichen gegen Luckenwalde. Da steht es 1:1. Chemie Leipzig gegen Jena aktuell noch 0:0. Damit wieder rüber zur Schwimm-EM nach Paris. Da waren wir heute schon mehrfach live mit dabei. 6 Entscheidungen heute Abend. 3 sind schon durch. Und fürs deutsche Team gab es eine weitere Medaille. Angelina Köhler hat sie gewonnen über die 100 Meter Schmetterling und zwar Silber. Lars Becker für uns in Paris. Lars, ich habe eben noch mal gelesen, dass die Köhler in den letzten Monaten Training und Ernährung umgestellt hat nach den verpassten Medaillen, zum Beispiel bei Olympia vor 2 Jahren. Ist diese Silbermedaille jetzt die gerechte Belohnung?
9: Ja, sie ist zumindest wieder bei den Zeiten angekommen, die sie 2024 geschwommen ist. Sie war selber total glücklich über die Umstellung, über die Silbermedaille, über die Zeit, die sie jetzt wieder geschwommen hat. Also alles im Lot. Sie hat gesagt, ich würde am liebsten einen Champagner aufmachen, gab einen schrägen Blick vom Pressesprecher. Nee, natürlich nicht. Muss ja noch Lagen schwimmen am Wochenende. Also die war wirklich total glücklich. Deren Amplitude ist ja sehr schnell zu Tode betrübt auf der anderen Seite, aber super begeistert. Das war ein tolles Rennen von ihr. Silber gewonnen. Roos van Otterdijk, die Belgierin, ist einfach besser im Moment, deutlich besser im Moment. Tolle Geschichte für Angelina Köhler. Leider nur Platz 7 für Lukas Mertens über 200 Meter Freistil. Er wollte über diese Distanz seine erste Medaille holen. Hat nicht geklappt, war sehr selbstkritisch danach.
8: Ja, und Anna Eland, die ist Fünfte geworden über die 200 Meter Brust. Da hat es auch nicht mit einer Medaille geklappt. Aber es gibt ja noch ein paar Entscheidungen und eine mit deutscher Beteiligung. In einer Viertelstunde, in der guten, geht's los für Isabel Gose über die 1500 Meter Freistil. Was ist ihr dazu zu trauen?
9: Mindestens Silber, würde ich sagen. Also Silber und Bronze gab es ja schon für Gose und Mannschaftskollegin, auch Vereinskollegin Maja Werner. Die war über 1500 im Vorlauf nicht so stark. Gose sehr stark. Simona Quadarella ist wieder die Favoritin. Die Italienerin ganz klar, die Dauerrivalin. Aber Isabel Gose hat ihre Olympia-Bronzemedaille geholt. Über 1500 Meter in Paris vor 2 Jahren. Hat damals Quadarella geschlagen. Warum sollte ihr das nicht nochmal gelingen? Werner, glaube ich, eher nicht eine zweite Medaille.
8: Okay, Lars Becker mit den Infos und Einschätzungen aus Paris. Dankeschön. Und Isabel Gose behalten wir dann natürlich auch im Blick. Ja, von der einen EM zur nächsten, ab nach Birmingham. Zur Leichtathletik würde ich vorschlagen, da ist auch noch eine Menge los. 6 Entscheidungen stehen heute Abend an. Mensch, wenn man die Liste mal durchgeht, 200 Meter mit Owen Ansah, dann die 400 Meter Hürden ebenfalls mit 2 deutschen Startern. Diskuswurf der Frauen ist auch noch mit dabei. Irina Gnee, bleib vor Ort. Wir haben die Qual der Wahl. Auf welche Entscheidung freust du dich am meisten?
10: Ja, wir haben die Qual der Wahl und ich fange jetzt mal mit dem Diskuswurf der Frauen an. Da ist nämlich Shani Scruff dabei vom SV Halle und die rechnet sich hier durchaus gute Chancen aus. Sie war die zweitbeste in der Qualifikation, hat ja schon dreimal EM Bronze gewonnen und hat gesagt, dadurch, dass die Seriensiegerin bei Europameisterschaften, die ist nicht dabei, hat sie eigentlich so ein bisschen auf den Titel geschillt. Aber da ist eine Sportlerin aus den Niederlanden, die ist einfach konstant so gut, das ist Jorinde van Klinken, die hat auch schon im Kugelstoßen hier Silber gewonnen. Die ist so gut, da sagte sie, das könnte schwierig werden, auf dem Niveau, da bin ich noch nicht. Aber eine Medaille, das ist das Ziel. Und das Ziel haben auch, du hast es schon erwähnt, weitere Deutsche über die 200 Meter im Sprint und über die 400 Meter Hürden. Das ist einmal Owen Ansah, der im Vorlauf schnellster war, persönliche Bestzeit, tolles Rennen hingelegt hat, ganz nah am deutschen Rekord dran gewesen ist. Der hat hier gute Chancen auf die Medaillen und ein fantastisches Rennen erwarten wir auch über die 400 Meter Hürden mit Emil Adjekum, dem deutschen Rekordhalter, und Uwe Fischer-Breiholz. Also spannender Abend, der uns hier bevorsteht. Noch ist aber nichts los, geht erst in wenigen Minuten los.
8: Live von der Leichtathletik-EM in Birmingham. Ja, und Aachen dürfen wir auch nicht unterschlagen. Da läuft aktuell die Reit-Weltmeisterschaft und sie ist für viele die Entdeckung in Aachen in diesen Tagen. Die Rede ist von Katharina Hemmer und heute hat sie wirklich eine ganz starke Leistung gezeigt beim Dressurreiten im Grand Prix Spezial und am Ende gab es für Hemmer die Bronzemedaille. Was für eine Überraschung, Jan Wochner berichtet.
11: In der brütenden Hitze von Aachen strahlte Katharina Hemmer bei der Siegerehrung mit der Sonne um die Wette. Breiter hätte ihr Grinsen kaum sein können. Bronze im Grand Prix Spezial für die 32-jährige Deutsche, die bei ihrer WM-Premiere auf ihrem Wallach des Noirs den Sprung aufs Podest schaffte.
12: Ja, ich könnte nicht glücklicher sein. Also das war ein ganz großes Geschenk, was mein Pferd mir da heute im Viereck gemacht hat.
11: Beim überlegenen Sieg der Titelverteidigerin Charlotte Fry aus Großbritannien auf Glamourdale zeigte Hemmer einen starken Auftritt. Als letzte Starterin überflügelte Hemmer auch die Wertung von Altmeisterin Isabel Wert mit Wendy, die am Ende nach einigen kleineren Fehlern Vierte wurde. Silber ging an die Dänin Laudrup Dufour. Auf einen Start in der Kür am Samstagabend wird Bronzegewinnerin Hemmer allerdings verzichten. Sehr gute Medaillenchancen für Deutschland gibt es auch in der Vielseitigkeit. Julia Krajewski mit Nickel liegt nach der Dressur in Führung. Der dreifache Einzel-Olympiasieger Michael Jung auf Chipmunk ist als Dritter ebenfalls hervorragend positioniert, trotz seines nicht fehlerfreien Auftritts in der Dressur.
13: Das ist auf jeden Fall schon mal eine gute Basis. Wenn das unsere letzten Fehler waren, dann sieht das, glaube ich, am Ende ganz gut aus.
11: Der Weg zum Edelmetall ist mit dem Geländeritt am Samstag und dem Springen am Sonntag aber noch weit.
8: Der Bericht von Jan Wochner aus Aachen. Und zum Schluss dieses Sportblocks stellen wir noch die Frage, wer eigentlich die Nachfolge von Ex-Sportministerin Christiane Schenderlein antritt. Diese Frage ist nach wie vor unbeantwortet und daran übt jetzt auch Hermann Winkler Kritik. Das ist der Präsident des Nordostdeutschen Fußballverbands. Der hat kein Verständnis für die schleppende Nachbesetzung, sagte er in einem Interview. Vereine und Verbände bräuchten mehr Rückhalt aus der Politik, so Winkler. Die bisherige Sportstaatsministerin Schenderlein von der CDU war vor 3 Wochen entlassen worden. Sie wurde parlamentarische Staatssekretärin im Bundesgesundheitsministerium.
0: Und damit gleich 19.46 Uhr. Top-Thema zur Stunde hier bei MDR Aktuell. Da geht es um die ausreichende Finanzierung des Schienennahverkehrs. Diese Forderung geht an den Bund. Sie kommt von den ostdeutschen Ländern, deren Verkehrsminister sich heute in Gera getroffen haben. Weitere Meldungen mit Ralf Valencia.
2: 2 Wochen nach dem Unwetter in der Sächsischen Schweiz sind weitere Wanderwege wieder freigegeben worden. Wie der Landkreis Sächsische Schweiz-Osterzgebirge mitteilte, sind seit dem Mittag der Amselgrund, die Schwedenlöcher und der Ganzweg wieder zugänglich. Bei dem Sturm war ein Mensch durch einen umstürzenden Baum ums Leben gekommen. Bundesumweltminister Carsten Schneider hat sich in Erfurt an einer Untersuchung der Gera beteiligt. Der SPD-Politiker stieg mit Gummistiefeln in den Fluss, um eine Wasserprobe zu entnehmen. Das verantwortliche Bürgerforschungsprojekt FLOW erklärte anschließend, trotz anhaltenden Niedrigwassers seien Gewässerstruktur und Artenvielfalt in der Gera noch gut. Bei der Durchsuchung mehrerer Wohnungen im Rockermilieu in Wilhelmshaven sind unter anderem Munition, Waffen und Schlagringe sichergestellt worden. Laut Polizei richteten sich die Ermittlungen gegen 2 Männer und eine Frau. Ihnen werde unter anderem eine versuchte Erpressung und Bedrohung mit einer Schusswaffe vorgeworfen. Das Wetter: in der Nacht meist klar und trocken, 20 bis 11 Grad, morgen erst sonnig, später mehr Wolken und von Westen einzelne starke Gewitter, 33 bis 37 Grad. MDR aktuell Verkehrsdienst, A2 Richtung Hannover. Zwischen Irxleben und Bornstedt sind 2 Fahrspuren wegen eines brennenden Fahrzeugs gesperrt. Hier dauert es 10 Minuten länger. Die A4 Frankfurt Richtung Dresden ist zwischen Wilsdruff und dem Dreieck Dresden-West nach einem Unfall gesperrt. Hier Stau bis zum Dreieck Nossen. A9 Richtung Berlin zwischen dem Kreuz Rippachtal und Bad Dürrenberg. Stau und stockender Verkehr nach einem Unfall. Hier dauert es eine Viertelstunde länger. A14 Richtung Dresden zwischen Mutschen und Leisnig. Stau nach einem Unfall. Hier eine halbe Stunde Verzögerung. A72 Richtung Leipzig zwischen Stolberg Nord und dem Kreuz Chemnitz. 7 Kilometer Stau wegen Bauarbeiten und 20 Minuten Verzögerung. Die B85 ist zwischen Probstzeller und Gabe Gottes nach einem Unfall gesperrt. Die B81 Halberstadt-Magdeburg ist zwischen den Abzweigen Egeln und Egel Nord wegen Löscharbeiten gesperrt. Geblitzt wird auf der A36 Richtung Braunschweig in Höhe Wernigerode Nord. Soweit der MDR Aktuell Verkehrsdienst. Die Zeit 19.48 Uhr.
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14: Freitag, wir gucken zurück auf das, was los war in den Ländern, in Sachsen, in Sachsen-Anhalt und in Thüringen, tun das in vertrauter Runde der Landeskorrespondenten von MDR Aktuell und deshalb sage ich herzlich willkommen am Kaffeetisch zu Doreen Jonas.
15: Hallo Jan.
14: Zuständig für Sachsen-Anhalt und ich sage natürlich auch willkommen zu Robin Hartmann, unserem Kollegen aus Sachsen.
15: Hallo, hallo.
14: Ja, und ich bin Jan Breuer, ich bin zuständig für Thüringen. Bei uns war in dieser Woche einiges los, dazu vielleicht später mehr, vielleicht erstmal zu euch. Wie war es bei euch, abgesehen von der Sonnenfinsternis?
15: Ach, die ist an mir fast vorbeigegangen, eigentlich ziemlich vorbeigegangen, denn Mittwochabend war bei uns im Funkhaus in Magdeburg ja die Sendung Fakt ist und die war sehr spannend. Alle Kandidaten waren da, also alle 7 Spitzenkandidaten der Parteien, auch das
14: Landtagswahl nochmal. Erklärung,
15: genau, das wäre doch mein nächster Satz gewesen. Es geht natürlich um die Landtagswahl, 6. September, für die, die es noch nicht wissen, jetzt ganz genau. Und das war insofern sehr spannend, weil aus dem Publikum die Fragen kamen und dann konnten sie sich auch gleich aussuchen, wer diese Frage beantworten soll.
14: Also das ist vor allem auch interessant für Leute, die jetzt vielleicht nicht wahlberechtigt sind in Sachsen-Anhalt. Ich habe es mir ja auch angeschaut. Mhm. Ich fand es durchaus sehr interessant auch, ja, manche Leute wollten gar nicht die Fragen von allen Kandidaten beantwortet wissen.
15: Und wenn man sich nicht sicher ist, ne, wird da jetzt auch wirklich die Wahrheit erzählt oder ist das die richtige Zahl? Meine Kollegen haben auch einen Faktencheck gemacht, das kann man sich auch gleich da parallel mit angucken und da sieht man auch schon eine Einordnung, na, so ganz stimmt das
14: und
15: nicht.
14: Also ich habe sie nicht geguckt, ich war zu der Zeit auf dem Inselsberg und habe die Sonne
15: geguckt. Du hast dir die Sonnenfinsternis
14: gesehen. Was mich aber nochmal interessiert, ging es denn dann hauptsächlich um das Thema, was man ja immer wieder suggeriert bekommt, das sei das dominierende Thema Zuwanderung oder ging es auch um andere Themen?
15: Also es gab eine Frage aus dem Publikum von einem zugewanderten Mann aus Syrien, der hat konkret Ulrich Siegmund gefragt, von der AfD. Ansonsten aber spielte das Thema Zuwanderung wirklich gar keine so große Rolle. Es ging um Inklusion, es ging auch um die Stände der Gasspeicher. Also das war wirklich sehr weit gefächert. Oder wie redet man miteinander oder redet man überhaupt miteinander? Das waren schon sehr verschiedene Themen, die da angesprochen wurden.
14: Spannende Einblicke, spannende Aussagen also in dieser Woche in Sachsen-Anhalt. Wie war es in Sachsen, Robin?
16: Ja, Vorfreude oder Vorangst vielleicht für den einen oder anderen, denn nächste Woche geht ja die Schule los, nach dem Wochenende. Und wir haben mal mit dem Kultusminister, der hat mal den kleinen Blick vorausgewagt. Wie sehen die Schülerzahlen aus? Wie sehen die Lehrerzahlen aus? Was kommt da alles Neues zu auf die Schüler und Lehrer im kommenden Schuljahr? Der Befund war erstmal erstaunlich. Zum Beispiel, es gab sogar einen ganz leichten Anstieg an den Schülerzahlen. Gleichzeitig sind aber die Einschulen, also die Erstklässerzahlen, gesunken. Und ja, was vielleicht so ganz, ganz spannend war, ist, die Abordnungen werden der Lehrkräfte, die werden wahrscheinlich im kommenden Schuljahr nochmal ein bisschen ansteigen. Das waren ja im vergangenen Jahr etwa 5000 Lehrkräfte, die an andere Schulen abgeordnet wurden. Problem ist nämlich, es wollen viele Lehrkräfte in den Großstädten Leipzig und Dresden arbeiten. Nur mal so als Zahl, 51% der neuen Lehrerinnen und Lehrer haben sich auf eine Schule in Leipzig beworben. Und das ist dem Kultusminister Clemens in Dresden dann doch ein bisschen schwer gefallen, diese Zahl auszusprechen.
15: Bei uns gab es auch dazu eine Zahl und zwar zum ersten Mal sind mehr neue Lehrkräfte eingestellt worden, als ausgeschieden sind. Das hatten wir lange, lange nicht. Also das war so ein kleines, ich würde jetzt mal sagen, so ein inneres Fest des Bildungsministers.
16: Das war auch die Ansage von Konrad Clemens. Auch bei uns ist es so, dass mehr Lehrer hinzugekommen sind, als abgegangen sind und man konnte auch schon im letzten Jahr den Unterrichtsausfall um 20% senken und das soll weiterhin, sag ich mal, die Marschroute sein.
15: Aber Jan, du hast ja schon erzählt, du warst auf dem Inselsberg.
14: Ja, aber lass mich doch vielleicht erst noch ganz kurz auch die Zahlen aus Thüringen. Ja, natürlich auch. Bei uns gab es diese Pressekonferenz des Bildungsministeriums im Vorfeld des neuen Schuljahres und auch in Thüringen sind mehr neue Lehrkräfte eingestellt worden. Ich habe sogar die aktuelle Zahl, 1356. Und in den Ruhestand verabschiedet haben sich 934 Pädagogen. Das heißt also, auch hier gibt es mehr neue Lehrkräfte. Das nur in Sachen Bildung noch aus Thüringen hinterher.
15: Aber weißt du, wenn ich jetzt nach Thüringen gucke, dann habe ich jetzt vor allen Dingen zwei Namen. Also jetzt vergesse ich mal die Sonnenfinsternis. Ich fand das ja sehr spannend, wie viele Leute da bei euch unterwegs waren.
14: Es war irre auf dem Inselsberg.
15: Konntest du denn viel gucken? Also hattest du deine Spezialbrille?
14: Natürlich hatte ich keine Spezialbrille, weil ich habe mich hier professionell vorbereitet auf diesen Abend. Aber ich habe erstmal eine Schweißebrille bekommen, da konnte ich mal durchgucken. Und dann waren auch sehr viele nette Menschen unterwegs, die mein trauriges Gesicht gesehen haben und gesagt haben, auch wollen Sie nicht auch mal durchgucken, schauen Sie mal. Und dann durfte ich das auch und habe dann gesehen, wie der Mond immer größer wurde in der Sonne. Es war sehr spannend. Und dann die Abfahrt war das Allerspannendste, weil es gab kaum noch einen Weg runter vom Inselsberg. Es ist nur eine ganz schmale Zufahrtsstraße, Kopfsteinpflaster, Parkplätze oben auf dem Plateau sind extrem begrenzt. Es war alles voll und ich habe mich dann gefragt, wer da noch länger bleibt und dann auch noch die Sternschnuppen gucken, wie soll der denn eigentlich vom Berg kommen, ohne vorher in irgendeiner Form 2 Stunden da im Stau zu stehen. Das war mir ein Rätsel. Aber du hattest was von 2 Namen erwähnt.
15: Ja, genau. Ich denke jetzt, wenn ich an Thüringen denke, gerade doch an Björn Höcke und Sarah Wagenknecht, die ja nun nicht aus Thüringen kommt. Aber diese beiden Namen, AfD, BSW, diese beiden Parteien, ja, was ist denn da bei euch schon wieder los?
14: Also erstmal muss ich richtig stellen, Sarah Wagenknecht ist in Jena geboren.
15: Oh, Entschuldigung, ich ziehe zurück. Aber sie lebt natürlich im Saarland. Deswegen,
14: sie hat ja auch selber gesagt, sie hat nur ihre Jugend in Thüringen verbracht und deshalb versteht sie auch gar nicht, warum jetzt diese Empfehlung kam. Dazu muss man ja erstmal noch sagen, dass die TU in Chemnitz in dieser Woche ja den Doktortitel für Mario Vogt endgültig entzogen hat. Es gab ja diesen Widerspruch, worauf dann Anke Wirsing, eine BSW-Landtagsabgeordnete, bei Social Media ein KI-generiertes Bild postete, zeigt sie im Thüringer Trikot, die einem Mann im blauen Anzug eine rote Karte vor die Nase hält, also im Schiedsrichter-Trikot. Wer schummelt, muss den Platz verlassen, steht dann noch im Text darunter und das hat man jetzt als Rücktrittsforderung aufgefasst. Sie sagt selber, nein, es sei nur ein Wunder.
15: Hätte sie die gelbe Karte nehmen sollen.
14: Ja, hätte sie eigentlich die gelbe Karte nehmen sollen, aber gut, vielleicht versteht sie nicht so sehr viel von Fußball. Und dann kam das eben, dass plötzlich Björn Höcke auftauchte mit dem Post, Sarah Wagenknecht möge doch bitte Ministerpräsidentin werden in Thüringen. Und jeder hat sich gefragt, warum macht denn der das?
16: Warum?
14: Ich glaube, weil er testen wollte, inwieweit die Fraktion hier im Thüringer Landtag hinter Anke Wirsing steht, beziehungsweise hinter Mario Vogt steht. Also ob die jetzt sagen, okay, der Doktortitel ist aberkannt, wir entziehen ihm jetzt so ganz langsam die Unterstützung oder wir halten fest zu ihm. Und das wollte er, glaube ich, testen. Mit dieser wollte Sarah Wagenknecht, übernehmen Sie doch bitte das Ministerpräsidentenamt, worauf sie ja dann auch geschrieben hat, sie habe überhaupt keinen Bezug dazu und das Ministerpräsidentenamt sei doch auch kein Wanderpokal. Deshalb herzlichen Dank, aber nein.
16: Und wie oft sind da die Erinnerungen an 2020 und die Kämmerich-Wahl hochgekommen?
14: Naja, dass die AfD hin und wieder mal Spielchen spielt, das weiß im Thüringer Landtag, glaube ich, jeder. Insofern hat man das dann auch als solches abgetan. Auch die Fraktion hat sich ja dann geäußert, hat gesagt, Anke Wirsing ist mit ihrer Position allein. Also das ist nicht unser Fraktionskredo. Wir halten weiter fest zu Mario Vogt, zumindest so lange, bis die Verwaltungsrichter dann entscheiden, ob das mit der Aberkennung des Doktortitels rechtens ist oder nicht. Dann werden wir uns neu besinnen. Aber andere wollen anscheinend nicht so lange warten, denn es gibt ja jetzt eine Meldung, wonach die BSW-Fraktion am Montag sich treffen wird. Die Sprecherin versicherte mir, das sei eine reguläre Sitzung. Und in der soll und muss es wohl um die Forderung gehen, die der Bundesvorstand der Partei in Berlin nach Erfurt gekabelt hat, nämlich Mario Vogt als Ministerpräsidenten die Unterstützung zu entziehen. Man wird also darüber beraten und ich bin sehr gespannt.
15: Welchen Einfluss hat denn der Bundesvorstand auf diesen Landesverband? Der gilt ja, wenn man jetzt aus Sachsen-Anhalt guckt und auch mit dem BSW hier spricht, gilt ja sozusagen, also überspitzt würde ich sagen, das sind die Verräter. Ja, also so wie in Thüringen will das in Sachsen-Anhalt niemand vom BSW machen, weil die sind sehr, sehr, sehr Sarah
14: Wagen. Also die offizielle Erzählung ist ja, der BSW-Landesverband in Thüringen ist schuld dran, dass sie nicht den Einzug in den Bundestag geschafft haben, weil man sich eben hier auf eine Koalition eingelassen hat und nicht in die Opposition gegangen ist, so wie es der Wunsch war der Parteigründerin und des Parteivorstands. Und insofern liegen die jetzt auch da seit dieser Zeit über Kreuz und so wird es jetzt auch jetzt sein. Also der parlamentarische Geschäftsführer hat sich schon geäußert, hat gesagt, die Aufforderung aus Berlin ist für mich als Abgeordneten gegenstandslos. Die Fraktion hat sich dazu selbst noch kein Bild gemacht, das wird man dann am Montag tun. Aber man muss sich da natürlich auch die Frage stellen, was passiert denn danach? Also was wäre denn, wenn das BSW sagt, wir treten jetzt aus der Koalition mit CDU und SPD? Dann hätte man hier entweder eine Minderheitsregierung, die 15 Stimmen braucht, um Gesetze zu beschließen. Dann müsste man eine Duldung eingehen mit dem BSW eventuell. Für Neuwahlen müssten 2 Drittel der Abgeordneten des Thüringer Landtags sagen, wir lösen uns auf. Da bin ich mir nicht ganz sicher, ob man diese 2 Drittel zusammenbekäme. Also das Land wäre dann unregierbar oder zumindest stünde vor turbulenten Wochen mit ungewissem Ausgang. Insofern also ist das BSW aus meiner Sicht verdammt dazu, in dieser Koalition zu bleiben. Und man will natürlich auch in dieser Koalition bleiben, weil man sieht ja die Verantwortung für Thüringen. Man sagt, wir haben eine Verantwortung für Thüringen, deshalb sind wir auch nicht in die Opposition gegangen. Die einzige, die sich da eventuell dagegen stellen könnte, wäre Anke Wirsing, die friedenspolitische Sprecherin, die ja als Vertraute gilt von Sarah Wagenknecht. vielleicht und als jemand, der auch im Bundesvorstand sitzt und der die Leitlinien aus Berlin gern auch übernimmt für Thüringen. Ja, da muss man abwarten, wie die sich verhält. Aber das könnte durchaus noch turbulent werden. So, ihr Lieben, jetzt gucke ich zur Uhr und sehe, wir haben kaum noch Zeit. Deshalb müssen wir an dieser Stelle den Kaffee austrinken und auf Wiedersehen sagen. Ich sage, es hat Spaß gemacht. Andorin Jonas.
15: Ja, mir auch, absolut. Und damit ich es nicht vergesse, ich wünsche allen ABC-Schützinnen und Schützen morgen eine schöne feierliche Einschulung. Das wird schon.
14: Das wird schon. Und ich sage herzlichen Dank an Robin Hartmann.
16: Ja, und ich denke an alle, die zurückkehren in die Schule. 48 Stunden habt ihr noch, genießt die letzten Züge eurer Ferien.
14: Und ich bin Jan Breuer, ich bin zuständig für Thüringen hier bei MDR aktuell. Allen ABC-Schützen morgen viel Spaß. Allen Schülerinnen und Schülern am Montag viel Spaß. Bis dahin ein schönes Wochenende und wie immer bleiben Sie uns treu.
0: Ja, und wir bleiben gleich in Mitteldeutschland, in Sachsen, Sachsen-Anhalt und Thüringen. Und kommen zum Wetter. In der Nacht hier gering bewölkt bis klar und durchweg trocken. Tiefstwerte 20 bis 11 Grad, teils mäßiger auf Süd drehender Wind. Morgen dann lange sonnig, gegen Nachmittag hereinziehende Schauer, vereinzelt auch mit starken Gewittern. Die Höchstwerte am Tage zwischen 33 und 37 Grad. Der Wind frischt auf aus westlichen Richtungen. Dann am Sonntag viele Wolken, gebietsweise Regen und örtlich Gewitter, im Verlauf Auflockerungen. Abkühlung kommt dann und die Temperaturen sinken dann auf 24 bis 29 Grad.
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0: Ja, und wenn Sie dranbleiben hier bei MDR aktuell, informieren wir Sie in den nächsten Minuten noch über diese Themen. Es brennt an vielen Stellen in Deutschland. Wir schauen nach Nordrhein-Westfalen, wo eine Gemeinde geräumt werden musste. Und die Elbe führt immer weniger Wasser. Wir fragen, wie geht der Hafen in Aachen mit dem Niedrigwasser um? Das und mehr in den nächsten Minuten hier bei uns im Programm. Doch zunächst die Nachrichten.
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2: Um 20 Uhr mit Ralf Valencia. Die ostdeutschen Länder wollen sich beim Bund für eine ausreichende Finanzierung des Schienennahverkehrs stark machen. Das teilte Sachsen-Anhalts Verkehrsministerin Lydia Hüstens nach einem Treffen mit ihren ostdeutschen Kollegen in Gera mit. Der Bund dürfe bei der Finanzierung nicht nur darauf schauen, wo die meisten Menschen lebten. In Ostdeutschland gäbe es immer noch zu viele eingleisige Bahnstrecken. Das Bundesverkehrsministerium erklärte nach dem Treffen außerdem, dass künftig auch aus dem Ausland importierte Simson-Mopeds 60 fahren dürfen. Bislang war das nur bei in der DDR zugelassenen Mopeds erlaubt. Der Stendaler EU-Abgeordnete der AfD, Arno Bausimmer, hat offenbar 2 Jugendliche attackiert. Einer der Betroffenen berichtete dem MDR, der Politiker habe mit einem Baseballschläger den anderen Jugendlichen vom Roller geholt. Nach MDR-Recherchen musste dieser wegen Gehirnerschütterung und mehreren Prellungen in einem Krankenhaus behandelt werden. Die Polizei bestätigte einen entsprechenden Vorfall. Es sei zu einer möglichen Auseinandersetzung gekommen, beteiligt gewesen seien Jugendliche und eine der Immunität unterliegende Person. Bausimmer hatte in den sozialen Medien selbst berichtet, er habe die Jugendlichen auf frischer Tat erwischt, als sie Wahlplakate beschädigten. Der Waldbrand in Hürtchenwald in der Eifel hat sich auf eine Fläche von rund 300 Hektar ausgebreitet. Das gab NRW-Innenminister Herbert Reul bekannt. Er rief die Bevölkerung auf, die Löscharbeiten nicht zu behindern. Die Flammen bedrohen weiter den in der vergangenen Nacht geräumten Dürener Ortsteil Gai. Das Feuer befindet sich rund 200 Meter entfernt. Rund 1800 Menschen wurden in Sicherheit gebracht. Mehr als 200 Kräfte von Feuerwehr, Technischem Hilfswerk und Bundeswehr sind im Einsatz, darunter auch Löschhubschrauber und Wasserwerfer. Die in Arnstadt erhoffte Großinvestition von ThyssenKrupp Nucera wird nicht kommen. Nach Informationen von MDR Investigativ hat das Unternehmen das Vorhaben im dreistelligen Millionenbereich gestoppt. Geplant war eine eigene Serienfertigung für zusammengebaute Elektrolysezellen zur Herstellung von Wasserstoff. Das Unternehmen erklärte nun aber, dass sich der Hochlauf der Wasserstoffwirtschaft langsamer entwickle als erwartet. Bei der Schwimmeuropameisterschaft in Paris hat Angelina Köhler Silber über 100 Meter Schmetterling gewonnen. Die Berlinerin musste sich nur der Belgierin Rose van Notterdijk geschlagen geben. Das Wetter. In der Nacht meist klar, nur im Westen ein paar Wolkenfelder und überall trocken. Tiefstwerte 21 bis 10 Grad. Morgen in der Osthälfte viel Sonne und trocken, von Westen her später immer mehr Wolken und ab dem Nachmittag gebietsweise Schauer, örtlich auch kräftige Gewitter. Höchstwerte im Nordwesten 21 bis 29, sonst 30 bis 38 Grad. Auf Nord drehender Wind, in Gewittern stark böig. Am Sonntag wechselnd bewölkt, in der Nordhälfte meist trocken, sonst gebietsweise Schauer oder Gewitter. Höchstwerte 20 bis 27, in Süddeutschland bis 32 Grad. Das waren die Nachrichten, 20.03 Uhr. MDR Verkehrsdienst, die A4 Frankfurt Richtung Dresden. Zwischen Wilsdruff im Dreieck Dresden-West ist die Autobahn nach einem Unfall gesperrt. Es gibt Stau bis zum Dreieck Nossen. Der Verkehr wird über die Standspur geleitet. A9 Richtung Berlin zwischen dem Kreuz Rippachtal und Bad Dürrenberg Stau und stockender Verkehr nach einem Unfall. A72 Richtung Leipzig zwischen Stolberg Nord und dem Kreuz Chemnitz 7 Kilometer Stau wegen Bauarbeiten. Die B85 ist zwischen Probstzeller und Gabe Gottes nach einem Unfall gesperrt. Die B81 Halberstadt-Magdeburg ist zwischen den Abzweigen Egeln und Egeln-Nord wegen Löscharbeiten gesperrt. Geblitzt wird auf der A36 Richtung Braunschweig in Höhe Wernigerode-Nord. Soweit der MDR-Verkehrsdienst. Die Zeit 20.04 Uhr.
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0: Mit Katrin Haunschütt im Studio. Guten Abend. Noch 3 Wochen bis zur Landtagswahl in Sachsen-Anhalt und die Stimmung spitzt sich weiter zu. Zu sehen ist das auch an der Zerstörung von Wahlplakaten, aber auch an der Reaktion darauf. Und zwar mit Selbstjustiz, in diesem Fall offenbar durch einen Parlamentarier. Er soll 2 14-Jährige in Stendal attackiert haben, als die 2 Plakate der AfD beschädigt hatten. Passiert am Donnerstagabend. Sachsen-Anhalt-Korrespondentin Doreen Jonas berichtet.
1: Alle Parteien berichten immer wieder von Zerstörungen ihrer Plakate. Diese würden übermalt, zerschnitten, umgestoßen. Der Stendaler EU-Abgeordnete Arno Bausemer hat sich offenkundig für Selbstjustiz entschieden, sich auf die Lauer gelegt, um mögliche Täter auf frischer Tat zu erwischen. So jedenfalls liest es sich in seinem Post in den sozialen Medien. Der Parlamentarier und Mitglied des AfD-Landesvorstands Sachsen-Anhalt brüstet sich geradezu, wie er gemeinsam mit einem Parteifreund 2 14-Jährige Jungen beim Zerstören von AfD-Wahlplakaten geschnappt habe. Sie hätten die beiden so wörtlich asozialen Jugendlichen erwischt. Einen von ihnen habe Bausemer selbst nach kurzer Verfolgung und Gegenwehr stellen können. Der 43-Jährige dokumentiert das mit Fotos. Inzwischen hat er Anzeige wegen Sachbeschädigung erstattet. Was der AfD-Abgeordnete allerdings nicht schreibt, ein Jugendlicher hat dabei Verletzungen erlitten, sodass er über Nacht im Krankenhaus bleiben und behandelt werden musste. Nach MDR-Informationen handelt es sich um eine leichte Gehirnerschütterung, mehrere Prellungen, Verletzungen an der Lippe und am Zahnfleisch. Der 2. Jugendliche berichtet dem MDR, dass der Politiker dabei einen Baseballschläger benutzt habe und damit seinen Freund vom Roller holte. Die Polizei bestätigt, dass es zu einer, Zitat, möglichen Auseinandersetzung zwischen einer der Immunität unterliegenden Person und den Jugendlichen gekommen sei. Dabei soll auch ein mutmaßliches Schlagwerkzeug verwendet worden sein. Darüber hinaus will das Landeskriminalamt keine Angaben machen, weder zu den beteiligten Personen noch zur Art der Verletzung. Das LKA begründet das mit dem Immunitätsschutz, den Arno Bausemer als EU-Abgeordneter hat. Ein weiterer Grund seien die schutzwürdigen Persönlichkeitsrechte der Jugendlichen. Die Polizei ermittelt nun wegen Körperverletzung und versprach, hierfür alle erforderlichen Maßnahmen einzuleiten.
0: Vielerorts in Deutschland brennt es. Die Flammen haben derzeit bei Hitze und Trockenheit leichtes Spiel. In der Eifel befindet sich derzeit wohl das kritischste Gebiet. In Hürtgenwald hat ein Waldbrand solcher Ausmaße erreicht, dass die Landwirtschaftsministerin von Nordrhein-Westfalen mittlerweile vom größten Feuer in der Geschichte spricht. Petra Brünstrup.
4: Aus den Wäldern rund um Hürtgenwald steigt dichter Rauch auf. Über 300 Hektar Wald stehen in Flammen. Es ist der größte Waldbrand seit Jahrzehnten in NRW. Hubschrauber mit Löschwasser sind im Dauereinsatz. Sie füllen immer wieder aufs Neue die Wassertanks und nehmen dann Kurs auf das Waldgebiet. Die Feuerwehr hat entschieden, zunächst nur aus der Luft zu löschen. Am Boden ist es äußerst gefährlich. Dort lagert alte Munition aus dem Zweiten Weltkrieg. Und die kann explodieren. Bewohner der Gegend berichteten von Knallgeräuschen in der Nacht. Da sind offenbar schon Geschosse hochgegangen. Noch ist die Lage nicht im Griff. Ralf Nolten, der Landrat vom zuständigen Kreis Düren.
5: Ja, wir haben immer noch eine sehr bewegliche Lage. Wir haben sehr viele Einzelfeuer, die, je nachdem wie der Wind sich dreht und wie stark er eben auch aufkommt, sich dynamisch entwickeln.
4: Kräfte von Feuerwehr, Polizei, Technischem Hilfswerk und Bundeswehr sind im Einsatz, um den Waldbrand in den Griff zu bekommen.
5: Wir haben Wasserwerfer der Polizei unten an der Ortslage in Gai. Dort sind Landwirte und Bauunternehmer dabei, entsprechende Wiesen zu grubbern bzw. abzuplaggern, um entsprechende Barrieren aufzubauen. Wir haben die unterschiedlichsten Kräfte an den jeweiligen Einsatzorten.
4: Die Gemeinde Hürtgenwald mit knapp 10.000 Einwohnern liegt in der Nordeifel. Am frühen Morgen gegen 4 Uhr erhielten die Bewohner im Ortsteil Gall die Nachricht per Warn-App Nina, dass sie ihre Häuser und Wohnungen verlassen müssen. 2.000 Menschen waren betroffen. Sie durften nur das Nötigste mitnehmen. Ihre Haustiere mussten sie zurücklassen. Es wurde eine Notunterkunft in einer Grundschule im Hürtgenwalder Ortsteil Strass eingerichtet. Doch die Evakuierten mussten inzwischen auch die wieder verlassen wegen der vielen Asche in der Luft. Jetzt sind die Menschen in einem Schulgebäude in der Kreisstadt Düren untergebracht. Sie können nur abwarten, dass das Feuer gelöscht und die Gefahr damit gebannt wird. Mehr können sie im Moment nicht tun.
6: Gestern Abend haben viele schon gepackt und da habe ich mir gedacht, das muss nicht sein, die übertreiben. Aber das ist dann heute Morgen um 4 Uhr, als die App dann ging, der Alarm losging, da habe ich Angst bekommen.
22: Das ist ein ungutes Gefühl. Weil man nicht weiß, wie es weitergeht.
6: Wir wohnen seit 36 Jahren da. Wir sind die ältesten Bewohner auf der Straße. Ja, wir hängen an dem Haus und an der Straße.
4: Noch ist die Lage nicht unter Kontrolle. Das Problem ist, dass es nicht nur am Boden brennt, sondern auch in den Baumwipfeln. Und dieses Vollfeuer ist besonders tückisch, sagt Thomas Kämmerling vom Landesbetrieb Wald und Holz NRW.
23: Das erschwert die Löscharbeiten enorm. Sie müssen sich vorstellen, die Bodenfeuer reichen in der Regel bis maximal 2 Meter hoch, während beim Vollfeuer in den Kronen viel Sauerstoff vorhanden ist. Und die Flammen reichen teilweise je nach Ausgangssituation bis zu 50 Meter hoch. Und diese Feuer sind dann kaum noch zu bewältigen.
4: Alle hoffen auf Regen, doch weil der noch nicht in Sicht ist, bleibt die Lage angespannt. Es ist wenig wahrscheinlich, dass die Bewohner des Ortsteils Gai heute noch in ihre Häuser zurückkehren können.
0: Die Weltgesundheitsorganisation WHO beklagt an ihrem Sitz in Genf zunehmende Waffengewalt gegenüber Krankenhäusern und medizinischem Personal in den Krisengebieten in aller Welt. Die Verantwortlichen wurden bislang nicht zur Rechenschaft gezogen. Thomas Wagner.
24: Seit dem Jahr 2018 habe man um die 10.400 bewaffnete Angriffe auf Krankenhäuser, Notaufnahmen und Lagerhäuser für medizinische Hilfsgüter registriert. Dabei seien rund 5.700 Menschen getötet und 8.000 zum Teil schwer verletzt worden, so Altaf Mousavi, Experte bei der Weltgesundheitsorganisation WHO vor Medienvertretern in Genf. Er sprach in diesem Zusammenhang von einer Zunahme der Gewalt gegen Gesundheitseinrichtungen. Alleine zwischen Januar und August habe man 900 Angriffe verzeichnet mit 900 Toten und 1.400 Verletzten. Unter anderem in der Ukraine seien seit dem Beginn des russischen Angriffskrieges über 3.000 solcher Attacken gemeldet worden. Im Gazastreifen seien nach Kenntnis der WHO alle 36 Krankenhäuser beschädigt worden. Nur in etwa der Hälfte davon seien überhaupt notdürftig Maßnahmen zur Erstversorgung möglich. Obwohl Angriffe auf medizinische Einrichtungen nach internationalem Recht verboten seien, sei bislang noch kein einziger Verantwortlicher jemals vor Gericht gestellt worden, so WHO-Experte Altaf Mousavi. Seine Organisation dokumentiere sorgfältig alle Angriffe auf Krankenhäuser und Notfallaufnahmen und veröffentliche sie regelmäßig, um der Weltöffentlichkeit dieses Unrecht zu zeigen.
0: Zurück ins Inland. Das Niedrigwasser der Elbe macht vielen Binnenhäfen zu schaffen, so auch dem Hafen in Aken. Hier wurde das letzte Schiff im April verladen. Daher ist man dabei, sich als Hafen nun neu aufzustellen, wie Grit Lichtblau berichtet.
7: Wenn Hafenchef Jan Schwärzel morgens zur Arbeit kommt, geht sein erster Blick aus dem Fenster zur Spundwand des Hafenbeckens.
9: An den Spundwänden sind Leitern angebracht, dass, wenn jemand mal reingefallen ist, sich dann in Sicherheit bringen kann, wieder ans Ufer. Und wenn man mehr wie die 6. Stufe sieht, dann wissen wir pauschal schon, dass eine Verladung mit dem Binnenschiff nicht möglich ist, weil das Wasser nicht ausreichend ist.
7: Momentan sieht man fast schon 10 Stufen. An Schifffahrt ist nicht mehr zu denken. Daher schickt der Aachener Hafen seine Kunden nun zum Mittellandkanal, hat dort einige Mitarbeiter und sogar Logistik vor Ort. Hafenchef Schwärzel geht davon aus, dass sich die Wassersituation an der Elbe perspektivisch kaum ändern wird. Daher orientiere man sich neu, setze mehr auf die Schiene.
9: Aktuell wird der Bahnübergang Kalbe Landstraße instand gesetzt. Hier die Infrastruktur im Hafen auch. Die Bahnstrecke zwischen Köthen und Aachen ist jetzt die Instandhaltung in den letzten Zügen so, dass wir eigentlich Mitte September diesen Jahres mit dem ersten Güterzug wieder im Hafen Aachen rechnen.
7: Zudem soll der Aachener Hafen stärker als bisher als Lagerfläche genutzt werden.
9: Weil wir haben hier über 30.000 Quadratmeter betonierte Fläche, 365 Tage im Jahr. Wir können Betonteile, Container, Trafos, Generatoren oder ähnliche Sachen gelagert werden, weil wir das nötige Equipment dafür haben und weil auch die ganzen Flächen mit Regenwasseranlagen ausgestattet sind und ähnlichem.
7: Mit dieser Perspektive hoffe man, die Umsatzeinbußen, die durch das Niedrigwasser entstanden sind, aufzufangen, so Hafenchef Schwärzel.
0: Das war ein Bericht von Grit Lichtblau und inzwischen ist mein Kollege vom Sport noch einmal ins Studio gekommen. Es geht ums Schwimmen. Ich übergebe.
8: So ist das, denn es wird vermutlich, wahrscheinlich, möglicherweise eine Medaille geben für eine Magdeburger Schwimmerin, die 1500 Meter laufen bei der Schwimm-EM in Paris. Isabel Gose ist unterwegs im Becken. 3 Entscheidungen haben wir schon hinter uns. Angelika Köhler, Silber gewonnen über die 100 Meter Schmetterling. Lukas Mertens ist 7. geworden über die 200 Meter Freistil. Anna Elend 5. über die 200 Meter Brust. Und jetzt nehmen wir die Entscheidung mit, die 1500 Meter mit Isabel Gose und unserem Reporter Lars Becker.
10: Es ist mal wieder das Duell der beiden Dauerrivalinnen auf den langen Freistilstrecken in Europa. Isabel Gose gegen die Italienerin Simona Quadarella. Und ich muss sagen, es war bis zur Hälfte des Rennens das Duell der beiden Dauerrivalen. Dann hat sich die Italienerin abgesetzt auf Position 1 liegend vor Isabel Gose und dritte im Moment Maja Werner. Das Kuriose an dieser Konstellation, genauso, genau in dieser Reihenfolge sind diese drei Frauen vor einigen Tagen ins Ziel gekommen. Über 800 Meter Freistil. Quadarella Gold, Gose Silber und Maja Werner, ebenfalls aus Magdeburg, die Vereins- und Teamkollegin von Isabel Gose mit Bronze. Und die Verteilung sieht genauso aus. Die Abstände vermutlich zu groß, um dann auch irgendwas zu korrigieren. Simona Quadarella vor Isabel Gose und Maja Werner. Wir sind gleich bei 1400 Metern. Die Glocken sind zu hören sicherlich. Die letzten 100 Meter für Quadarella, die hat fast 2 Körperlängen Vorsprung vor Gose und die wiederum mit einigen Sekunden Vorsprung vor Maja Werner. Und dann kommt erst mit Abstand der Rest. Vor 2 Jahren in Paris bei den Olympischen Spielen, da ist es Isabel Gose gelungen, Quadarella zu schlagen. Da hat sie den größten Erfolg ihrer Karriere gefeiert, die Magdeburgerin, mit Olympiabronze. Sie hat WM-Medaillen, sie war Europameisterin vor 4 Jahren in Rom. Und hat auch da Quadarella schlagen können. Ansonsten die meisten Duelle an die Italienerin, die ebenfalls 4 Jahre zuvor Olympiabronze geholt hat, die 3-mal Weltmeisterin gewesen ist, die außerdem 8 Europameistertitel geholt hat. Jetzt auf den letzten 50 Metern. Ich muss ja nicht groß auf Spannung machen, weil die Sache durch ist. Aber das Schöne, es gibt 2 weitere Medaillen für den DSV. Es gibt 2 weitere Medaillen für Isabel Gose und für Maja Werner. Und das Ganze, wie vor wenigen Tagen, über die 800 Meter. In Silber und in Bronze. Jetzt erstmal der Respekt, die Anerkennung für Simona Quadarella ist jetzt im Ziel. Doppel-Europameisterin, die Italienerin, großer Beifall. Silber, Isabel Gose ist jetzt da. Jetzt kommt Maja Werner mit Bronze. 2 Medaillen für die deutsche Mannschaft. Ich gucke mal auf die Zeiten. 15, 49, 31. Das ist deutlich über der eigenen Bestzeit von Isabel Gose. Auf der anderen Seite ist es Maja Werner mit 15,52 und das ist eine wahnsinnige Explosion sozusagen, was die alte Bestzeit angeht. Die hat sie um Welten verbessert. 15:52.50. Also das sind fast 20 Sekunden schneller. Maja Werner, klasse Leistung. Bronze für Werner. Die ringt nach Luft, hält sich fest am Startblock, während die anderen beiden schon lässig über der Leine hängen. Gold für Quadarella, das zweite Silber für Isabel Gose nach 800 über 1500. Das zweite Bronze in genau derselben Konstellation für Maja Werner. Zu Anfang des Abends gab es die Silbermedaille für Angelina Köhler über 100 Meter Schmetterling. Heißt, drei Medaillen heute für Deutschland. Zweimal Silber, einmal Bronze und leider nur ein siebter Platz für Lukas Mertens über 200 Meter Freistil.
8: Lars Becker, unser Reporter von der Schwimm-EM in Paris. Dankeschön, wir waren live mit dabei. Schön, dass wir das noch mitbekommen haben. Und wie es so ist, live ist live, da verschieben sich manche Dinge schon mal. Die Kollegen vom ARD Sportabend übernehmen jetzt. Die haben schon angefangen mit ihrer Sendung. Aus Berlin wird gefunkt. MDR Aktuell ist für heute vorbei. Wir kommen morgen wieder um 6. Schönen Abend noch. Danke fürs Zuhören. Und jetzt übernehmen die Kolleginnen und Kollegen aus Berlin mit dem Sportabend.
11: Das Spiel des Abends. Da führt Bochum in Braunschweig bei der Mannschaft, die zuletzt 6:1 gewonnen hat in Magdeburg. Jetzt heißt es erstmal Leichtathletik live, die Europameisterschaft in Birmingham mit unserem Reporter Jens-Jörg Rieck. Einen schönen guten Abend nach Birmingham, JJ.
12: Ja, schönen guten Abend. Wir hören gerade im Hintergrund die britische Hymne und wir hoffen heute vielleicht auch noch die deutsche dann irgendwie im großen Geschehen drin zu haben. Aber das könnte ein Thema werden gleich.
11: Da gehe ich auch von aus. 5 Medaillen gab es gestern. Ist das der Fluch der guten Tat, dass jetzt heute auch so viel erwartet werden könnten?
12: Ja, 5 ist mir ein bisschen viel, ja. Aber es sind so schöne Läufe bei. Wir haben die 200 Meter. Ich bleibe mal beim Thema Deutschland gegen Großbritannien. Owen Unser gegen Tamil Hughes, das wird das große Duell werden. Ich glaube fest an die Medaille des Mannes, der hier mit so einem Riesengepäck angetreten ist, des Hamburgers. Der kann den Hughes, der ist für mich der Favorit, wirklich herausfordern. Und wir haben dann, das ist zwar nicht Großbritannien, aber das ist ein Duell 400 Meter Hürden. Da haben wir einen gebürtigen Berliner dabei, Emil Adjekom. Der wird Carsten Warholm, den Weltrekordhalter aus Norwegen, vor sich hertreiben. Was für ein Rennen. Ove Fischer-Breiholz ist noch mit in diesem Lauf drin. Und weil wir auch alle so ein bisschen gerätselt haben, ja, Weltrekordmann, Olympiasieger, dreimal WM-Gold, ist der eigentlich zu kriegen? Wir haben die Antwort von den beiden mal ganz kurz hier.
13: Carsten Warholm ist auch nur ein Mensch, das ist klar, er ist der Favorit, aber wir sind hier nicht hergekommen, um zu schaukeln, sondern anzugreifen.
15: Ich sehe das so wie Ove, also wir sind nicht hier, um hinter Warholm hinterher zu laufen, wir wollen hier zeigen, was wir drauf haben, dafür sind wir da.
12: Ja, merkst du, Gussi, ne? Wir sind nicht hergekommen, um zu schaukeln. Das war der Ton eines Mecklenburgers, der mittlerweile in Hessen zu Hause ist. Da ist das Zentrum des deutschen 400 Meter Hürdensprints. Da war da auch der alte Rekordhalter Harald Schmid zu Hause. 44 Jahre. Was war da schon für ein Staub auf diesem Rekord? Und dann kam eben Emil. Und er hat ihn jetzt in London pulverisiert. Noch einmal geschlagen. Ich gehe auch davon aus, dass sie in Rekordzeit fast laufen werden. Sowohl über die 200 Meter, sage ich mal, Achtung, deutsche Rekordgefahr, als auch über die 400 Hürden heute.
11: Ja, nicht Emil und die Detektive, sondern ja. Emil und der Rekord. Nochmal zu Owen Unser. 20,04 gestern und die schnellste Zeit in allen drei Halbfinalen. Also er Halbfinalsieger, zum Schluss noch ein bisschen gejoggt. Und trotzdem sagst du, der Brite Favorit?
12: Ja, mit all seiner Erfahrung, der ist natürlich auch einen Tick älter. Natürlich sind wir hier auch in Großbritannien, das wollen wir nicht vergessen. Die britischen Trümpfe haben eigentlich immer gestochen. Ich denke gerade, weil wir eingangs bei unserem kurzen Gespräch die Hymne für Amy Hunt gehört haben. Die hat auch über 100 und 200 Meter geliefert. Und Owen Unser ist für mich definitiv ein Kandidat für eine Medaille. Aber es kann auch andersrum ausgehen, um das ganz deutlich zu sagen. Er hat auch über die 200 Meter schon zweimal den deutschen Meistertitel sich geholt. Ist bei Sebastian Bayer, einem

0: Seinen deutschen Rekord, den ist er gelaufen in Kassel damals bei den deutschen Meisterschaften sogar, 20,02 Sekunden verlieren wird, wenn Owen Ansah ein gutes Rennen erwischt. Und der trommelt das hier mit einer solchen Selbstverständlichkeit alles runter. Wir haben ja auch bei uns im Inforadio und in der ARD-Infonacht oft drüber gesprochen, dass dieses Drohne-Damokles-Schwert des Verlustes aller Meriten durch die dann ausgesprochene Sperre über ihm schwebt. Aber er kann es offenbar gut verdrängen.
1: Ihr habt die erste Entscheidung des Abends, 6 glaube ich insgesamt, 20:45. Das gibt Gelegenheit, nochmal kurz auf den Vormittag bzw. den Mittag zu gucken. Herausragende Leistung da für mich, 1500 Meter. Robert Farken klar qualifiziert fürs Finale und er sagt hinterher, ich möchte das gerne gewinnen. Ist das realistisch?
0: Ja, der ist ein super Typ, an dem kannst du eigentlich auch nur Freude haben. Der geht mit genau solch einer Chuzpe ran, aber das ist ja auch richtig und das war oft auch ein Problem der deutschen Leichtathletik. Wir waren viel zu selten in den großen internationalen Startfeldern vertreten. Wir haben uns viel zu selten dieser wirklichen Konkurrenz gestellt und das hat er immer gemacht und hat den Laden gerockt. Der holt auch eine Medaille, das allerdings dann erst am Wochenende.
1: Unser Reporter Jens-Jörg Rieck von der Leichtathletik-Europameisterschaft in Birmingham. Im Laufe des Abends, also bis 22 Uhr, werden wir ihn noch das eine oder andere Mal hören. Jetzt Fußball live. Die Partie Holstein Kiel gegen den FC St. Pauli hatten wir ja eben schon. Da hieß es, die werden noch ganz, ganz lange spielen. St. Pauli nach wie vor 2:1 in Führung. Zweite Partie des Abends, das ist Braunschweig gegen Bochum. Da hieß es zuletzt 0:1, da sind sie schon ein bisschen weiter. Lars Pegelow ist jetzt ihr Reporter.
2: 2 Minuten hat Eintracht Braunschweig noch Zeit, um hier im eigenen Stadion die Niederlage zu vermeiden gegen den VfL Bochum. 0:1 steht es seit der 18. Minute. Philipp Hofmann, Torschütze für den VfL. Und es ist hitzig jetzt natürlich auch sehr, sehr hektisch, denn die Braunschweiger, die befördern den Ball nur noch in hohem Bogen Richtung Strafraum des VfL Bochum, der die Führung hier hart und konsequent verteidigt, wenig Torchancen zulässt von Eintracht Braunschweig. Das wäre schon kleine Euphorie-Dämpfer, wenn es denn Euphorie war nach dem 6:1 zum Start, aber jetzt der Ball im 16er, Kopfball aufs Tornetz drauf von der Eintracht. Auf der linken Seite als Bogenlampe, da doch nicht so gefährlich für Timo Horn. Naja, Torchance, weiß gar nicht, ob das eine war. Jetzt hier in der 3. Minute der Nachspielzeit diese Aktion des eingewechselten Frenker, der vielleicht wie seine Kollegen darauf hofft, dass es in den 60 Sekunden, wie es offiziell noch sind, in der Nachspielzeit eine Gelegenheit noch gibt für die Eintracht, um hier wenigstens einen Punkt zu holen gegen den VfL Bochum. Noch stets 0:1, der Ball ist hoch in der Luft über dem Braunschweiger Stadion und der VfL sichert sich die Kugel durch Çokay zurückgespielt in die eigene Verteidigungskette, aber Fehlpass, Braunschweig direkt hoch nach vorne buxiert. Was bleibt ihnen auch übrig? Aber die Bälle müssen halt ankommen und nicht wie hier gleich wieder zurückgeschlagen werden. Stattdessen nun Kontergelegenheit für den VfL Bochum über die halblinke Seite, über den eingewechselten Hanslik, aber der kann den Ball dann auch nur ungenau nach vorne spielen. Noch einmal Eintracht Braunschweig, 0:1 steht es. Torhüter Hoffmann treibt den Ball nach vorne und schießt ihn dann in die Hälfte wieder des VfL Bochum rein. Er kommt nicht an und es war auch eine Abseitsposition vorne, sodass das nichts wird hier für Eintracht Braunschweig. Und ich sehe hängende Köpfe bei den Niedersachsen gegen den VfL Bochum. 4 Minuten Nachspielzeit sind absolviert. Die Bochumer Fans, 1700, sind mitgekommen, feiern im Eintrachtstadion. Uwe Rösler, der Trainer des VfL, der signalisiert seinem Torhüter Timo Horn, als ob er das müsste, den Ball noch ganz weit nach vorne zu schießen und in diesen weiten Freistoß rein in die Hälfte der Eintracht. Der Schlusspfiff des Unparteiischen Marc-Philipp Eckermann. Das war's in Braunschweig. Tabellenführung wahrscheinlich futsch. Nach dem 6:1 0:1 gegen den VfL Bochum.
1: Ja, so schnell kann es gehen. Am vergangenen Wochenende noch strahlender Sieger, heute dann verloren. Bei Holstein Kiel gegen den FC St. Pauli heißt es mittlerweile 2:2. Und unser Thema ist jetzt einer der Aufsteiger in die zweite Liga, nämlich der FC Energie Cottbus. Freud und Leid liegen manchmal sehr eng beieinander. Die letzten Tage schwebten die Cottbuser Spieler nach dem Auftaktsieg gegen Hannover durch die Trainingswoche und dann das. Top-Torjäger Engelhardt hat sich ganz schwer verletzt. Sein langer Ausfall drückt die Stimmung vor dem Auswärtsspiel am Sonntag in Bielefeld gewaltig. Andreas Friebel.
3: 22 Tore schoss Erik Engelhardt in der vergangenen Saison und hatte damit maßgeblichen Anteil am Aufstieg in die zweite Liga. Mit allergrößter Wahrscheinlichkeit kommt in dieser Spielzeit kein weiterer

0: Treffer hinzu. Nach einer Kreuzbandverletzung geht Cottbus von einem monatelangen Ausfall aus. Mittelfeldspieler Justin Butler stand am Donnerstag in der Nähe, als sich sein Teamkollege im Training verletzte.
1: Da hat sich das schon nicht so gut angehört, hat man ein leichtes Knacksen gehört und dann hat man schon die Befürchtung gehabt, dass da irgendwas kaputt ist, sah nicht ganz so gut aus. Sehr, sehr traurig auf jeden Fall. Ich wünsche ihm nur das Beste, dass er schnell wieder zurückkommt und wir werden auf jeden Fall als Mannschaft hinter ihm stehen.
0: Mit dem Ausfall verschärft sich die personelle Situation beim Aufsteiger. Klaus-Dieter Wollitz war schon seit Wochen auf der Suche nach einem zweiten Stürmer an der Seite von Engelhardt. Nun braucht er zwei Angreifer.
2: Ob wir die zwei Stürmer kriegen, ob wir die zwei Stürmer finanzieren können.
3: Fakt ist, das Stand jetzt nicht das, was wir gerne hätten, zu bekommen ist.
0: Und bis Sonntag zum Auswärtsspiel in Bielefeld schon gar nicht. Wer dort Engelhardts Lücke auffüllen könnte, ist für Wollitz aber noch nicht sicher. Tolgay Ciaci oder Moritz Hannemann wären mögliche Kandidaten des Trainers.
3: Ich glaube, dass sie das beide mal für einen gewissen Moment spielen können. Zumindest habe ich diesen Gedanken. Aber das 1:1, das geht nicht.
0: Klar ist aber, dass vor Cottbus eine richtig schwere Aufgabe liegt, die nur bestanden werden kann, wenn es Energie gelingt, zunächst mal hinten sicher zu stehen. Denn für Abwehrspieler Luca Erlein ist Bielefeld ein
4: guter Gegner. Ich glaube, generell in der Liga sind alle gute Teams. Ich glaube, jeder kann jeden schlagen. Wir sind gut in die Saison gestartet und sind natürlich mit dem Ziel, weiter Punkte zu holen. Und so fahren wir auch hin mit voller Energie und wollen die nächsten 3 Punkte holen.
0: Trotz der Schockdiagnose um Torjäger Erik Engelhardt.
5: Ja, und das Spiel dann am Sonntag 13.30 Uhr in Bielefeld auf der Alm. Eine Zweitligapartie von heute Abend ist bereits beendet, haben Sie eben gerade bei uns gehört, die letzten Sekunden. Es gewinnt der VfL Bochum bei der Eintracht aus Braunschweig. Die zweite Freitagspartie läuft noch. KSV Holstein Kiel gegen den FC St. Pauli nach 0:2, mittlerweile 2:2. Das ist so ein bisschen umgedreht wie beim ersten Spieltag. Da haben die Kieler den Sieg verschenkt in Darmstadt. Nach 2:0 Führung noch 2:2. Jetzt nach 0:2 Rückstand 2:2. Mal gucken, ob sie es tatsächlich so machen werden. Nach den Nachrichten mehr von diesem Spiel.

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1: Um 20.29 Uhr mit Werner Schoninger. Der Bund muss nach Ansicht der ostdeutschen Verkehrsminister mehr dafür tun, das Schienennetz im Osten auszubauen. Bisher liege der Fokus auf Metropolen und Ballungsräumen, hieß es nach einem Treffen der 6 Minister in Gera. Im Osten gäbe es aber mehr ländliche Gebiete als im Westen. Das müsse bei Infrastrukturplanungen berücksichtigt werden, damit keine Region abgehängt wird. Nötig seien unter anderem mehr Bundesmittel für den Nahverkehr und niedrigere Trassenpreise. Das französische Verfassungsgericht hat das geplante Social-Media-Verbot für Jugendliche unter 15 Jahren gekippt. Nach Ansicht des sogenannten Verfassungsrats schränkt das Gesetz die Meinungs- und Kommunikationsfreiheit unverhältnismäßig ein. Aus Paris, Kai Rienecker.
2: Das Veto des obersten Verfassungsgremiums ist eine schwere politische Niederlage für Präsident Macron. Er hatte sich vehement für das Social-Media-Verbot ausgesprochen und sein Land zum Vorreiter in Europa machen wollen. Macron reagierte sofort und beauftragte seinen Premierminister Le Cornu, einen neuen Anlauf im Parlament zu starten.
1: Der Waldbrand in der Eifel bedroht weiterhin mehrere Orte. In Hürtgenwald sind hunderte Helfer von Polizei, Feuerwehr, Technischem Hilfswerk und Bundeswehr im Einsatz. WDR-Reporterin Peter Brönstrup.
3: Dichter Rauch steigt aus den Wäldern auf. Der Geruch ist kilometerweit bis ins Ruhrgebiet wahrzunehmen. Schätzungsweise über 300 Hektar Wald stehen in Flammen. Es ist damit der größte Waldbrand in Nordrhein-Westfalen seit Jahrzehnten. Rund 2000 Menschen im Ortsteil Gai mussten ihre Häuser und Wohnungen verlassen.
1: Der US-Konzern OpenAI will ein Büro in Berlin eröffnen. Das hat Firmenchef Altman im Handelsblatt angekündigt. Es wäre der zweite deutsche Standort des KI-Unternehmens, das ChatGPT entwickelt hat. Bisher gibt es nur ein Büro in München. Deutschland gehört für OpenAI zu den wichtigsten Märkten weltweit. Nach Unternehmensangaben gibt es hier mehr zahlende ChatGPT-Nutzer als in jedem anderen europäischen Land. Drei Kunstwerke, die aus einem Museum in Italien gestohlen wurden, sind wieder da. Von der Polizei hieß es, die Gemälde seien nach umfangreichen Ermittlungen und Durchsuchungen sichergestellt worden. Die Kunstwerke von Renoir, Cézanne und Matisse hingen in einem Museum in der Nähe von Parma. Ende März brachen die Täter nachts ein und entwendeten die Bilder in nur wenigen Minuten. Ihr Gesamtwert wird auf etwa 9 Millionen Euro geschätzt. Das Wetter für Deutschland: in der Nacht meist klar und trocken, vor allem im Schwarzwald oder an der Nordsee einzelne Schauer. Es kühlt sich ab auf 23 Grad im Westen und bis auf 8 Grad in Tälern in Franken und Sachsen. Morgen im Südosten noch viel Sonnenschein, von Nordwesten her immer mehr Wolken, örtlich Schauer oder Gewitter, die auch mal kräftig ausfallen. Höchste Temperaturen zwischen 21 Grad auf Sylt und 39 Grad in Mainfranken. Die Zeit 20.32 Uhr.
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4: Herzlich willkommen zurück. Gleich geht's nach Kiel zur Begegnung der KSV Holstein gegen den FC St. Pauli. Vorher noch eine Meldung vom deutschen Vizemeister Borussia Dortmund. Der BVB will Köln-Stürmer Said Elmala nun doch nicht mehr. Der BVB zieht sich nämlich laut Vereinsboss Lars Ricken aus dem Poker um den Jungstar zurück. Man konnte sich beim Thema Geld nicht einigen. Köln will fix mindestens 50 Millionen Ablöse. Dortmund bot die 50 Millionen, aber nur inklusive einiger Boni. Jetzt scheint Elmala vielleicht, muss man sagen, vielleicht doch beim FC zu bleiben, es sei denn, es findet sich vielleicht da noch ein anderer Interessent für ihn. Und dann noch das, Rekordmeister Bayern München will Mittelfeldspieler João Palhinha zwar loswerden, aber nicht per Leihe. Der Fehleinkauf soll verkauft werden. Und darum platzte jetzt auch der Deal mit Premier League-Verein Aston Villa. So, damit jetzt rüber nach Kiel ins Holstein-Stadion zu unserem Reporter Holger Gerska. Holger, Partie schon durch zwischen Kiel und dem FC St. Pauli?
5: Ja, Partie schon durch. Ein bisschen überraschend nicht, weil 20:33 ist für ein 18:30-Spiel ja tatsächlich ein angemessener Zeitpunkt, um Feierabend zu haben, sondern weil es nur 4 Minuten Nachspielzeit gab. Einerseits, das Spiel war am Ende so spannend, so attraktiv, man hätte sich mehr vorstellen können. Auf der anderen Seite muss man sagen, nachdem es in der zweiten Halbzeit ja auch eine lange Trinkpause gegeben hat, die üblichen 6 Auswechselfenster und dazu auch noch 2 Tore und 2 längere Unterbrechungen, schon sehr verblüffend, dass das nur 4 Minuten ergeben hat. Da hatte man mit deutlich mehr gerechnet. Das wäre dem FC St. Pauli dann wohl ein bisschen auch noch in die Karten spielend gewesen, denn ganz am Ende war St. Pauli am Drücker und wollte unbedingt hier noch das 3:2.
4: Dann lass uns mal kurz über das Spiel und den Spielverlauf reden. Also die Gäste, St. Pauli führt erst 2-0. Verdient zur Halbzeit oder auch mehr der Effizienz geschuldet?
5: Ja, der Effizienz geschuldet definitiv, das unterschreibe ich. Es war genau eigentlich umgekehrt den Spielanteilen gemäß, denn St. Pauli war in der zweiten Halbzeit erst besser, brachte dann aber zwei Gegentore und im ersten Durchgang war Holstein Kiel die Mannschaft nicht nur mit 12-4 Torschüssen, sondern auch mit den besseren Aktionen und dennoch traf St. Pauli, hatte drei große Chancen, Kaas ließ noch eine aus und traf dann Martin Kaas in der 32. Minute. In der Nachspielzeit der ersten Halbzeit gab es das 2-0 für die Gäste durch Hara und dann in der zweiten Halbzeit eben Holstein Kiel mit nicht allzu vielen Möglichkeiten, aber mit zwei gut herausgespielten Treffern. Sehr schön vorbereitet von Bernhardsson, der Kopfballtreffer von Haras, das war in der 56. Minute und in der 88. der eingewechselte Terkelsen, dem der Ball von Phil Harris per Kopf auf den Fuß gelegt wurde. Terkelsen also mit dem 2-2.
4: Hat man denn bei den Gastgebern so ein bisschen Ärger oder ja, so ein bisschen Reue, kann man vielleicht auch gar nicht so richtig sagen. Also ich denke an den ersten Spieltag, 2-0 geführt in Darmstadt, dann nur einen Punkt mitgenommen. War man da so ein bisschen extra motiviert heute oder man hat es ja genau andersrum gemacht heute, ne?
5: Ja, es ist genau umgekehrt gelaufen und letztlich, glaube ich, sind sie sehr erleichtert, dass es zumindest noch diesen einen Punkt gab. Und dennoch, und ich glaube, das trifft dann auch auf den St. Pauli, auf den FC St. Pauli zu, irgendwie ist es für beide Mannschaften unbefriedigend, denn beide hatten das Gefühl, beide Spiele gewinnen zu können. St. Pauli hat ja auch noch 0-0 gespielt gegen Fürth am ersten Spieltag zu Hause. Und jetzt steht man statt mit 6 Punkten mit 2 da. Und heute hatten wahrscheinlich auch beide das Gefühl, oh je, wir hätten hier auch gewinnen können. Und 2 Punkte nach 2 Spielen sind natürlich extrem wenig.
4: Ex-Holstein-Trainer Marcel Rapp, Coach ja jetzt den FC St. Pauli, das ist dann immer so ein ganz besonderes Spiel, wenn man dahin zurückkommt, wo man noch vor allzu kurzer Zeit gewesen ist. Im Februar ist er da entlassen worden. Wie viel Rapp hat noch in Holstein gesteckt?
5: Ja, 160 Spiele hat er hier absolviert, 160 Pflichtspiele über 4 Jahre. Das ist eine Ewigkeit im Fußball, die wir ihn momentan kennen, in der ersten und zweiten Liga. Und man muss ja auch sagen, dass der allergrößte Erfolg von Holstein, nämlich der Aufstieg in die Bundesliga, auf sein Konto geht. Und es sind auch noch ganz viele Spieler hier, denn bei Holstein Kiel gab es keine große Wechselwelle im Sommer. Also das sind fast alles noch Spieler, die Marcel Rapp geholt hat. Und dennoch hat Tim Walter ja dann hier mit diesem Schlusssport den Klassen halt noch halbwegs souverän gesichert. Aber einer wie Phil Harris, der heute ein Tor gemacht hat und eins vorbereitet hat, das ist natürlich ein Marcel Rapp-Schüler, keine Frage. Und deswegen steckt noch ganz viel aus der Mannschaft von Marcel Rapp, die damals hier geformt wurde, in dem aktuellen Team, zumal Marcel Rapp ja hier in Kiel auch noch wohnt.
4: Interessante Information. Also muss er jeden Tag zum Training nach Hamburg fahren, 70, 75 Kilometer, glaube ich.
5: Ja, er hat eine Zweitwohnung in Hamburg, hat auch ein Zeichen gesetzt und hat ganz bewusst die Nacht vor diesem Spiel in Hamburg verbracht, in seiner Dienstwohnung sozusagen. Aber Hauptmittelpunkt oder Lebensmittelpunkt ist hier am Stadtrand von Kiel.
4: Soweit also unser Reporter Holger Gerska von der Partie Holstein-Kiel gegen den FC St. Pauli. Jetzt zur zweiten Zweitliga-Partie des Abends. Eintracht Braunschweig verliert gegen den VfL Bochum mit 0-1. Reporter bei dieser Begegnung war und ist für uns jetzt immer noch Lars Pegelow. Guten Abend.
6: Guten Abend.
4: Braunschweig ballert 6-1 die Magdeburger am ersten Spieltag weg und hat dann heute zu sehr geschwebt oder wie erklärt sich die Niederlage?
6: Ja, ich glaube, dass die Mannschaft noch gar nicht vorbereitet war auf Widerstand. Also Eintracht Braunschweig hat ja im Prinzip nach dem 6-1 in Magdeburg hier auch in dieser Partie gegen den VfL Bochum zu Hause vor natürlich euphorisiertem Publikum auch sehr, sehr offensiv, sehr schwungvoll losgelegt und hatte in den ersten 10 Minuten 3 riesige Möglichkeiten und hätte also auch dann gleich so Magdeburg-mäßig hier in Führung gehen können und das Ganze auf seine Seite ziehen. Aber diese Bälle waren nicht drin und dann stand es kurz danach 0-1 nach dem ersten Gegenangriff. VfL Bochum, Hofmann getroffen und dann war es so ein bisschen vorbei mit der Braunschweiger Herrlichkeit, was sie machen sollten gegen eine Mannschaft, die sich wehrt und was sie machen sollten in Rückstand, das wussten die Braunschweiger dann nicht mehr.
4: Gast und Sieger VfL Bochum hatte ja am ersten Spieltag zu Hause gegen die Hertha verloren und da war man ziemlich unglücklich mit dem Ergebnis, fühlte sich auch ein bisschen schlecht bedient. Hat man da so ein bisschen Lust bei denen gespürt heute, dass sie es besser machen wollten?
6: Ja, das hat man schon gespürt. Also die Mannschaft, die wollte sich schon dagegen wehren. Und nach dieser unsicheren Anfangsphase in dieser Partie, da stand der VfL, da stand die Mannschaft von Uwe Rösler, dem Trainer, der hier unablässig an der Seitenlinie auch gearbeitet hat und fast mitgespielt hat, einfach sicherer. Und das, was er eigentlich auch angekündigt hatte, nämlich, dass er durch personelle Wechsel eben auch mehr Qualität ins Team reinbringen würde, das hat hier funktioniert. Karol Metz kam in die Partie rein in der Abwehr, Holtmann kam rein und auch Panewich war dabei. Also drei angekündigte Änderungen beim VfL Bochum. Die haben die Qualität absolut erhöht bei der Mannschaft aus dem Ruhrpott und deswegen hat sie sich den Sieg hier auch verdient.
4: Und die junge Mannschaft von Eintracht Braunschweig verliert nach dem 6:1 zum Auftakt, damit jetzt am zweiten Spieltag mit 0:1 gegen den VfL Bochum. Heute gab es in der zweiten Liga so zwei Spiele. Morgen Mittag um 13 Uhr sind dann die nächsten dran. Unter anderem das Franken-Derby. Fürth gegen Nürnberg. Je dichter man beieinander wohnt und lebt, desto größer ist häufig die Rivalität. Sind gerade mal 10 Kilometer zwischen beiden Städten. Fürth gegen Nürnberg ist das am häufigsten ausgetragene Fußballduell in Deutschland und gibt so die ein oder andere kuriose Geschichte, zum Beispiel die von Nationalspielern beider Teams auf dem Weg zum DFB. Man fuhr zwar im gleichen Zug, vermied aber tunlichst den Waggon des jeweils anderen, bloß keine Verbrüderung. Morgen wird vor allem einer im Mittelpunkt stehen, der dreifache Nürnberger Torschütze vom ersten Spieltag, Mohamed Ali Sommer. Maxi Albrecht berichtet.
7: Es sind alle Augen auf ihn gerichtet, Mohamed Ali Sommer. Nach seinen drei Toren im Ligaauftakt gegen Dresden ist der Italiener mit dem 20-Millionen-Euro-Preisschild natürlich auch vor dem Franken-Derby Gesprächsthema Nummer 1. Erst letzte Saison kam der pfeilschnelle Flügelstürmer aus der dritten italienischen Liga nach Nürnberg, seine Entwicklung seither kometenhaft. Dass der 22-Jährige dadurch zu schnell abhebt, da macht sich sein Trainer Miroslav Klose aber keine Sorgen.
8: Ich weiß nicht, ob ich das richtig sage, aber ich hätte fast gesagt, so entspannt wie ich. Also so hat er die Woche reagiert. Also man hat es ihm gar nicht angemerkt. Er war wie immer total, total bodenständig, total normal. Hat richtig gut trainiert. Man sieht, kann den Schwung mitnehmen und das wollen wir so lange wie möglich aufrechterhalten.
7: Auch Kloses Trainerkollege Heiko Vogel hat Sommers Entwicklung natürlich ganz genau beobachtet und weiß, wie gefährlich der Drei-Tore-Mann für sein Kleeblatt werden kann. Doch durch das starke 1:1 auf St. Pauli hat die Spielvereinigung neues Selbstvertrauen gewonnen. Die Abläufe sitzen, trotz des großen Umbruchs im Sommer. Und so will Fürth den Club und vor allem Sommer mit vereinten Kräften stoppen.
9: Das Gute ist, dass Sommer gegen nicht nur einen Spieler spielt, sondern gegen uns als Mannschaft. Ja, also ich glaube, dass wir brauchen jetzt über die Qualitäten eines Sommers nicht zu reden. Das hat er letzte Saison schon gezeigt. Natürlich hat er jetzt mit 3 Toren am ersten Spieltag auch nochmal für eine gewisse Aufruhr gesorgt. Aber ist jetzt kein großes Problem für uns. Wir wissen, was mit ihm auf uns zukommt. Und wir verteidigen das als Mannschaft, nicht als einzelnen Spieler.
7: Heiko Vogel setzt auf den vollen Fokus seiner Mannschaft und hat sich ganz bewusst dafür entschieden, die Trainingswoche unter Ausschluss der Öffentlichkeit zu absolvieren. Ihm ist es wichtig, dass die Mannschaft die Besonderheit dieses geschichtsträchtigen Derbys zu 100% verinnerlicht.
9: Es ist das älteste Derby in Deutschland. Für mich ist es immer was, die Mutter aller Derbys. Insofern ist es sehr, sehr besonders und entsprechend möchte ich mich auch darauf vorbereiten.
7: Und so will das Kleeblatt alles daran setzen, dass nach dem 277. Franken-Derby keiner über Mohamed Ali Sommer spricht.
4: Morgen 13 Uhr, Fürth gegen Nürnberg. Das sind die anderen beiden frühen Spiele in der zweiten Liga. Hertha empfängt Bundesliga-Absteiger Heidenheim und Osnabrück hat Magdeburg zu Gast. Beim Fahrradfahren oder im Radsport würde man von Hinterradlutschen sprechen. Das ist ein Ausdruck und eine Formulierung. Damit ist gemeint, jemand hält sich immer im Windschatten des Führenden auf, leistet selber nie Führungsarbeit. Und genau diesen Vorwurf hat die Leichtathletin Lena Meyer gestern ihrer deutschen Mannschaftskameradin Gesa Krause gemacht. Die wurde Europameisterin über 3000 Meter Hindernis, nachdem Meyer lange Zeit das Rennen angeführt hatte, dann aber am letzten Wassergraben stürzte. Heute hat sie ihre Vorwürfe etwas zurückgenommen. Peter Schulz.
10: Nur wenige Stunden nach ihrer harschen Kritik an 3000 Meter Hindernis-Europameisterin Gesa Krause rudert ihre viertplatzierte Teamkollegin Lea Meyer zurück. Direkt nach dem Rennen hatte Meyer Krause Passivität vorgeworfen.
11: Das ist einem ja ja bewusst, so Gesa will keinen Meter was machen. So, die ist einfach, ja, die sitzt es aus und rennt da hinten raus. So.
10: Meier lag im 3000 Meter Hindernisfinale lange in Führung und war nach einem Sturz am letzten Wassergraben auf Rang 4 zurückgefallen. Auf ihrem Instagram-Account zollte Meier nun Siegerin Gesa Krause und auch der drittplatzierten Olivia Gürt nachträglich Respekt. Cleverness und Taktik seien sehr entscheidende Faktoren einer Meisterschaft. Und wer das für sich an Tag X perfektioniere, dem gönne sie auch jeden Erfolg, schrieb Meier. Darüber hinaus kündigte die 28-Jährige an, in Zukunft Interviewzonen nach emotionalen Rennen zu meiden.
4: Ich glaube, das ist gar keine so schlechte Idee. Jetzt kommen wir zum Schwimmen. Europameisterschaft in Paris. Der Tag in der Halle ist rum, aber für uns immer noch arbeitend. Reporter Lars Becker. Grüß dich, Lars.
12: Hallo, schönen guten Abend aus Paris nach Berlin.
4: Gestern gab es das erste Mal keine Medaillen für die deutschen Mannschaften. Und ich glaube heute, wenn ich richtig gezählt habe, 2, ist das korrekt?
12: Nee, das reicht nicht. Es sind insgesamt 3. 2-mal Silber und 1-mal Bronze. Die erste Silbermedaille ganz zu Beginn dieses Finalabends durch die Berlinerin Angelina Köhler über 100 Meter Schmetterling. Sie war mal Weltmeisterin 2024 in Doha, hat sich heute in Keks gefreut über ihre Medaille. Rose van Otterdijk, die Belgierin, war einfach nicht zu schlagen. Und Angelina Köhler, die ja eine ADHS-Diagnose hat und deren Amplitude sehr schnell ausschlägt, ganz nach unten und ganz nach oben, heute oben auf, völlig begeistert, hat die ganze Zeit gegrinst, hat dem Pressesprecher gesagt, ich würde am liebsten eine Shampoosflasche köpfen. Der hat ein bisschen schräg geguckt, hat gesagt, nee, ich mache natürlich nichts in der Richtung. Ich habe ja noch die Lagenstaffeln. So, und die Auflösung, was die anderen beiden Medaillen angeht, 1500 Meter Freistil der Frauen, Silber Isabel Gose und Bronze Maja Werner. Da wird der eine oder andere sagen, da war doch schon mal was Ähnliches. Ja, ganz genau. Die beiden haben auch über 800 Meter zuvor schon Silber und Bronze geholt. Und die Europameisterin, auch wie über 800 Meter, dementsprechend Doppel-Europameisterin, Simona Quadarella aus Italien. 3 Medaillen für Deutschland, 2-mal Silber, 1-mal Bronze und leider nur Platz 7 für Lukas Mertens bei seinem Versuch über 200 Meter. Das ist die halbe Distanz seiner 400 Meter, wo er ja Olympiasieger, Weltmeister, Rekordhalter ist. Das hat nicht ganz funktioniert. Platz 7 am Ende. Er war sehr selbstkritisch.
4: Ja, denn ich glaube, Lukas Mertens, das ist, glaube ich, noch erklärungsbedürftig. Beziehungsweise da müssen wir noch mal genauer drauf schauen und analysieren. Der ist Olympiasieger über 400 Meter, hält da den Weltrekord. Und die 200 sind so ein bisschen seine Nebenstrecke. Aber jemand, der so gut ist über die 400, dem sollte doch über 200 auch ein bisschen mehr zuzutrauen sein?
12: Ja, er hat sich selber auch viel mehr zugetraut. Er wollte endlich eine Medaille, hat gesagt, ich habe da noch eine Rechnung offen mit den 200, da habe ich noch nie eine Medaille geholt. Ich will beweisen, auch den Spezialisten auf den kürzeren Freistilstrecken, dass ich da mithalten kann, dass ich medaillenfähig bin. Er ist durchgereicht worden so ein Stück weit am Ende. In den Interviews hat er nachher gesagt, er sei eigentlich schon, die Sache sei geregelt gewesen, bevor er ins Becken gesprungen ist. Mit anderen Worten, er war mit dem Kopf nicht ganz bei der Sache, hat ihn auch maßlos geärgert. Er meinte auch, er sei einfach noch nicht so in der Routine mit den 200 Metern. Das mag vielleicht auch ein bisschen Schutzbehauptung sein. Er hat ja seine 400 noch, nicht wie sonst immer zu Beginn jeder Veranstaltung, Olympische Spiele, Weltmeisterschaften in den letzten Jahren, sondern am Sonntag. Und da kommt es dann zum Duell mit Léon Marchand. Das wird vielleicht sogar der Main Act in dieser Woche. Am allerletzten Tag Lukas Mertens, Weltmeister, Olympiasieger, Weltrekordler über 400 Meter gegen den Schwimmhelden der Franzosen, der ja bei den Olympischen Spielen vor 2 Jahren nicht an selber Stelle, aber auch in Paris 4-mal Gold gewonnen hat.
4: Soweit also unser Schwimmreporter aus Paris, Lars Becker. Und jetzt haben wir noch eine Stimme zu den heutigen Rennen. Die kommt von Anna Elend. Die ist über 200 Meter Brust Fünfte geworden. Mit ihr sprach Patricia Preis.
13: 2:23.81 über ihrer Bestzeit, über den deutschen Rekord, ist trotzdem eine souveräne Leistung. Wie sehen Sie das?
14: Ja, auf jeden Fall. Also ich habe mir natürlich noch mal gewünscht, ein bisschen schnell zu sein. Aber vorne auf den ersten 50 habe ich doch gemerkt, dass es doch ein bisschen zu langsam war, ein bisschen vorsichtig. Ich hatte dann auch ein bisschen Angst gehabt, dass ich hinten raus das nicht ganz stehen kann. Im Endeffekt hatte ich tatsächlich hinten noch ein bisschen Luft. Und wenn ich es noch mal schwimmen würde oder dürfte, würde ich es eventuell ein bisschen anders machen. Aber im Großen und Ganzen bin ich auf jeden Fall sehr zufrieden mit meiner Zeit, weil es wirklich, glaube ich, jetzt die zweitschnellsten zwei in den letzten 2 Jahren waren, auch schneller als bei den WM. Also wirklich sehr zufrieden.
13: Sie haben gerade gesagt, ich würde es gerne nochmal schwimmen. Was würden Sie denn konkret ändern?
14: Ja, also auf jeden Fall die ersten 50, es war doch ein bisschen zu vorsichtig. Ich habe die Splits noch nicht genau gesehen, aber die waren, würde ich mal schon sagen, noch deutlich langsamer wahrscheinlich als gestern. Ich kann es noch nicht bestätigen, aber vom Gefühl her auf jeden Fall.
13: Aber ausgepowert sind sie trotzdem, also jetzt nicht irgendwie noch Reserven übrig.
14: Nee, also ein 100er hinten dran würde ich nicht noch machen. Aber wenn man vielleicht mal einen Tag Pause gibt, könnte ich es eventuell doch noch mal ein bisschen schneller machen. Aber ich meine, so ist das Wettkampfleben. Man hat nur diese drei Chancen, wenn man so viel Glück hat, ins Finale zu kommen. Und wenn es halt im Finale nicht passt, dann passt es halt nicht.
13: Ich nehme an, das bearbeiten Sie oder überarbeiten Sie jetzt nochmal mit Ihrer Trainerin. Wie gut tut die Ihnen jetzt auch wieder nach den 200 Meter? Wie sehr sehen Sie sich danach, mit ihr nochmal zu telefonieren?
14: Ja, auf jeden Fall. Wir haben auf dem Weg hierher nochmal kurz telefoniert, weil sie da erst aufgestanden ist. Mit der großen Zeitverschiebung ist es natürlich immer nicht ganz so einfach. Erst mal ein bisschen ausschirmen, nochmal hier mit unseren Trainern sprechen und dann, sobald ich so ein bisschen angekommen bin im Hotel, gucken wir nochmal das Rennen an und dann mal gucken.
4: Anna Elend nach Platz 5. Über 200 Meter Brust. Anderes Thema jetzt, Reiten. Die Reit-WM in Aachen. Nach Mannschaftsgold in der Dressur hat es für die deutschen Reiterinnen und Reiter bei der WM in Aachen heute in der ersten Einzelentscheidung der Dressur Bronze gegeben. Katharina Hemmer wurde in der Dressur Spezial Dritte hinter der Britin Charlotte Frey und Katrin Laudrup-Dufour aus Dänemark. Reitreporter Jörg Tegelhütter war nicht allzu verblüfft, dass der Titel bei der Heim-WM nicht in Deutschland blieb.
15: Ja, es kommt jetzt wirklich nicht so überraschend, denn es gab vor diesem ersten Einzelentscheid hier in der Dressur, da gab es wirklich 5 Paare, die waren für mich auf Augenhöhe unterwegs. Und dann war es so ein bisschen eine Lotterie. Wer hat einfach die beste Tagesform und wer holt am Ende eben Gold, Silber, Bronze? Es hätte auch irgendwie anders laufen können. Das einzig Überraschende, und ich glaube nicht nur für mich, das war in der Tat, dass Katharina Hemmer als letzte Starterin hier in das Viereck einritt und dann einen wirklich Traumtag erwischte mit ihrem Wallach Denois. Die beiden zauberten hier wirklich einen Spezial in den Sand, den ich so von den beiden wirklich noch nie gesehen habe. Das war wirklich ganz, ganz toll anzuschauen. Es waren ja extrem schwierige Bedingungen, hier über 35 Grad in der Aachener Sörs. Aber sie hat mal wieder ihre Nervenstärke gezeigt, holte am Ende über 80% und verdrängte dann, das muss man sich auch mal überlegen, als letzte Starterin Isabel Wert vom Bronzerang. Und Katharina Hemmer, die 32-Jährige aus Ostwestfalen, die konnte wirklich danach ihr Glück kaum fassen, war überglücklich über diesen Auftritt hier.
4: Spitzname von ihr soll übrigens Hammer sein. Kannst du das erklären?
15: Nein. Ich glaube, das ist nicht ihr Spitzname in dem Sinne. Also Monika Teodorescu, die Bundestrainerin, die hat das so ein bisschen hier, zumindest in Aachen, ins Spiel gebracht, sagte, das war eine Hammerleistung. Also ja, wahrscheinlich wird das immer so ein bisschen so genannt, aber ich finde, viel wichtiger ist, dass diese Frau, die ist total fröhlich, selbstbewusst, ohne überheblich zu sein und vor allen Dingen eine ganz, ganz große Stärke ist, die hat keine Nerven. Ja, also da kann kommen, was will. Und wenn wir noch eines Beweises nötig gewesen wären, sage ich mal, den hat es heute gegeben. Ne? Du kommst da als letzte Reiterin bei diesen geschilderten Bedingungen da wirklich ins Viereck und lieferst so eine Leistung ab. Das war wirklich richtig, richtig stark. 32 Jahre jung, ich habe es gesagt. Also das ist so ein bisschen auch die Next Generation jetzt in der deutschen Dressur.
4: Ja, auf Rang 4, Isabel Wert, wie ist die mit Rang 4 umgegangen? Sie ist ja ziemlich sieggewohnt und ich erinnere mich zum Beispiel nur an gestern Abend, Leichtathletik-EM, da hat es im deutschen Team 3000 Meter Hindernis der Frauen so Spannungen gegeben, als es um die Medaillen ging.
15: Da sind wir hier bei der Dressur an der falschen Adresse. Es gab ja mal den bösen Satz von den Zylinderzicken. Das liegt aber inzwischen auch weit, weit, weit zurück. Und das passt überhaupt nicht. Das, was da in der Leichtathletik passiert ist, ist bei Isabel Wert undenkbar, sag ich mal. Weil das ist eine Wettkämpferin vor dem Herrn. Die gewinnt gerne, immer noch. Sie ist ja inzwischen 57, seit 35 Jahren wirklich in der Dressur-Weltspitze unterwegs. Aber sie kann eben auch verlieren. Und sie hat Katharina Hemmer wirklich sehr, sehr herzlich gratuliert, hat sie umarmt. Sie hat ihr auch vor diesem Wettbewerb nochmal Mut gemacht, so nach dem Motto, komm, zeig mal, was wirklich da in euch steckt. Und das kann eine Isabel Wert akzeptieren, auch übrigens aus einem anderen Grund, weil das spornt sie an. Jetzt hat sie wirklich eine richtig große Konkurrentin im eigenen Team. Davor hat sie keine Angst, nee, das nimmt sie als Motivation, damit sie nächstes Mal noch besser reitet. Also von daher, ich nehme ihr das wirklich, wirklich ab, dass sie sich da gefreut hat. Überhaupt, das ganze Auftreten der deutschen Dressurmannschaft war wahnsinnig harmonisch. Da war wirklich ein Team unterwegs. Auch die Goldmedaille, die angesprochene im Mannschaftswettbewerb, war eine Teamleistung. Alle vier waren wirklich richtig gut. Auch Ferdi Wandres oder auch Raphael Netz, die haben ihren Teil wirklich dazu beigetragen. Und deswegen, also wirklich, man muss sagen, ich habe das selten erlebt, so eine Harmonie in einem Reitteam.
16: Du hast das Wetter eben schon angesprochen. Wegen der Hitze wurde extra früher begonnen heute. Die Top-Pferde dann aber doch am Nachmittag in der prallen Hitze. War das Pferdewohl noch gesichert?
15: Ja, das Pferdewohl war in meinen Augen gesichert. Ich muss ehrlich sagen, ich habe mir persönlich fast mehr Sorgen um die gemacht, die auf dem Rücken saßen, nämlich um die Menschen. Das war schon wirklich grenzwertig. Ich saß ja hier die ganze Zeit in einer klimatisierten Kabine, ne? 22 Grad.
16: Kann man so aushalten.
15: Kann man aushalten, definitiv. Ich wollte überall sein, aber nicht unten in diesem aufgeheizten Dressurfähig. Das ist ja ein Sandboden und alle, die mal am Strand waren, wissen ja auch, was passiert, wenn die Sonne auf Sand scheint. Ne? Das wird natürlich auch nochmal richtig heiß. Das strahlt natürlich auch nochmal ab, auch wenn du das die ganze Zeit wässerst. So, und die Reiter hochgeschlossen. Ja, also Hemd und dazu natürlich dieser Dressurfrack, sage ich mal. Das ist ja kein leichtes Kleidungsstück. Ja?
16: Eher ein Taucheranzug.
15: Eine Reitkappe so ungefähr. Dann noch eine Reitkappe auf dem Kopf. Also gestern haben wir auch die Vielseitigkeitsreiter, haben das auch erzählt. Die sind eigentlich schon pitschnass, bevor die im Einritt stehen. Ne? Also bevor es eigentlich losgeht. So, und dann kommen nochmal 8 Minuten totale Anspannung, wo du nicht nur ja dich kontrollieren musst, sondern auch noch deinen Kumpel unterm Sattel, nämlich das Pferd. So, und das macht das natürlich wirklich wahnsinnig anstrengend. Klar, die Pferde sind die eigentlichen Athleten, aber für die wird hier wirklich in Aachen viel gemacht, muss man sagen. Es stehen überall Becken mit Eiswasser rum, die werden vorher, nachher abgerieben. Es gibt spezielle Ventilatoren, die so einen feuchten Nebel andauernd produzieren. Habe ich mir eben in den Stallungen nochmal angeguckt, da stehen die Pferde und genießen das wirklich, wenn sie dann überall so berieselt werden. Also, es sind überall Veterinäre, da wird schon extrem drauf geachtet, aber leicht waren diese Bedingungen nicht. Bleiben sie übrigens auch nicht. Auch morgen soll es zwar nicht ganz so heiß, aber trotzdem mal richtig knacke warm werden. Und dann haben wir ja zum Beispiel die Vielseitigkeitsgeländeritte hier noch auf dem Programm. Das wird auch nochmal eine Herausforderung für alle. Für die Reiter, für die Pferde, aber auch für die Veterinäre.
16: Du hast die Vielseitigkeitsreiter angesprochen. Heute ging die Dressur, also der erste von den drei Teilen, zu Ende. Wie sieht es da aus?
15: Wie erwartet, sage ich mal. Es heißt ja, dass eigentlich Deutschland und Großbritannien um die Goldmedaille kämpfen. Das hat sich heute auch so ein bisschen rauskristallisiert. Julia Krajewski, unsere Olympiasiegerin aus Tokio aus dem Jahr 2021, hat die Dressur, ich will nicht sagen gewonnen, aber sie hat auf jeden Fall das beste Ergebnis erzielt. Michael Jung war etwas schlechter unterwegs, als wir alle dachten. Er ist am Ende dann Dritter geworden. Ja, aber auf den Rängen 2 und 4, ja, da lagen dann sofort auch die Briten. Das heißt, die haben auch eben richtig angezogen. So, und das führte am Ende zu einem Mannschaftsergebnis, das die Briten als führendes Team ausweist. Allerdings nur mit 0,8 Prozentpunkten Vorsprung. Das ist ein bisschen kompliziert, die Rechnerei in der Vielseitigkeit. Also Großbritannien auf Rang 1, Deutschland mit ganz, ganz knappem Rückstand wirklich dahinter auf Rang 2. So, und morgen wird das Ding dann vorentschieden im Gelände. Da gibt es nämlich viel mehr Strafpunkte. Da sind 0,8 wirklich gar nichts, muss man ehrlich sagen. Du musst morgen richtig, richtig gut reiten, damit du am Ende eine Medaillenchance hast. Übrigens, dieses gute Dressurergebnis heißt nicht, dass die Deutschen auf jeden Fall eine Medaille holen. Ich sag mal, ein Vorbeiläufer, also sprich, dass man da so ein Hindernis mal verfehlt, das passiert wirklich sehr, sehr schnell bei diesen Geländeritten. Und schon hast du irgendwie 20 Strafpunkte auf der Uhr und fällst irgendwie in der Wertung, wenn du Pech hast, weit zurück. Also da ist es jetzt nochmal wirklich Fokus drauf. Das wird, wie gesagt, sehr, sehr anstrengend. Die Strecke ist fair, aber eben auch nicht ganz unkompliziert. Also ich bin sehr, sehr gespannt auf den morgigen Tag.
16: Und deine Einschätzung abschließend, wer hat die besseren Geländereiter, Deutschland oder Großbritannien? Schwierig?
15: Ja, das ist wirklich pari, das ist wirklich offen. Also Michael Jung, dem macht natürlich keiner was vor. Ja, der hat überall schon gewonnen, auch die großen Turniere in England. Der ist 3-mal Olympiasieger geworden. Der ist vor allen Dingen mega cool. Der weiß genau, was er tut. Da kann ich mir nicht vorstellen, dass der zum Beispiel ausscheidet. Und auch die anderen Deutschen, Julia Krajewski ist gut dabei. Marlin Hansen-Hotop, eine ganz erfahrene Reiterin. Und man ist ja im vergangenen Jahr auch Europameister geworden. Übrigens in England, in Blenheim. Also von daher, die deutschen Chancen stehen schon richtig gut. Aber das ist so ein bisschen wie heute in der Dressur Tagesform.
16: Sagt unser Reitreporter Jörg Tegelhütter. Jetzt habe ich noch erstmal eine Meldung aus Frankfurt für Sie. Da hat die S-Bahn nämlich eine sehr prominente Ansagerin für eine ganz bestimmte Haltestelle, nämlich für die Haltestelle Messe. Die Ansagerin ist die Olympiasiegerin in der rhythmischen Sportgymnastik, Daja Varfolomeev. Da heißt es, hier ist Olympiasiegerin Daja Varfolomeev, nächste Halt, Messe, viel Spaß bei den Weltmeisterschaften in der rhythmischen Sportgymnastik. Das ist da zu hören. Die WM da in der Messe noch bis Sonntag. Heute gab es ab 18.30 Uhr den Mehrkampf und da hat Varfolomeev geliefert, denn sie wurde zum dritten Mal Weltmeisterin im Mehrkampf. Lief anfangs überhaupt nicht für sie, aber dann hat sie das Feld der Teilnehmerin von hinten aufgerollt und durfte sich dann doch noch über Gold freuen. Wir haben jetzt nochmal Leichtathletik live für Sie. Birmingham, bitte.
17: Im Hintergrund toben die 10.000 Meter Frauen durch die Arena hier. Es sind noch 16 Runden zu laufen. Battocletti, die Italienerin, die sich über die 5 schon den Titel holt, ist derzeit auf der zweiten Position. Zwei Deutsche sind mit dabei, Eva Dietrich und Lisa Merkel. Die hatte, die letztgenannte aus Baden-Württemberg, lange in Baden-Baden trainiert, hatte zwischenzeitlich hier die Führung übernommen, ist aktuell jetzt Vierte in diesem Feld. Das ist noch ein bisschen hin. Gute Nachrichten gibt es von Sophie Weißenberg. Die hat ja ohnehin hier riesig Spaß an diesem Mehrkampf. Ist nach dieser schweren Achillessehnenverletzung, dem Riss beim Aufwärmen in Paris und einem verlorenen letzten Jahr heute richtig stark gestartet. Dritte nach zwei Disziplinen, persönliche Bestleistung über die 100 Meter Hürden. Und jetzt hat sie gerade mit 14 Metern und 4 noch eine Saisonbestleistung hier im Kugelstoßen draufgelegt.
16: Mehr von der Leichtathletik nach den Nachrichten und die gibt es jetzt gleich.

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1: Um 21 Uhr mit Ralf Valencia. Die ostdeutschen Länder wollen sich beim Bund für eine ausreichende Finanzierung des Schienennahverkehrs stark machen. Das teilte Sachsen-Anhalts Verkehrsministerin Lydia Hüssens nach einem Treffen mit ihren ostdeutschen Kollegen in Gera mit. Der Bund dürfe bei der Finanzierung nicht nur darauf schauen, wo die meisten Menschen lebten. In Ostdeutschland gäbe es immer noch zu viele eingleisige Bahnstrecken. Das Bundesverkehrsministerium erklärte nach dem Treffen außerdem, dass künftig auch aus dem Ausland importierte Simson-Mopeds 60 fahren dürfen. Bislang war das nur bei in der DDR zugelassenen Mopeds erlaubt. Der Stendaler EU-Abgeordnete der AfD, Arno Bausimmer, hat offenbar zwei Jugendliche attackiert. Einer der Betroffenen berichtete dem MDR, der Politiker habe mit einem Baseballschläger den anderen Jugendlichen vom Roller geholt. Nach MDR-Recherchen musste dieser wegen einer Gehirnerschütterung und mehreren Prellungen in einem Krankenhaus behandelt werden. Die Polizei bestätigte einen entsprechenden Vorfall. Es sei zu einer möglichen Auseinandersetzung gekommen, beteiligt gewesen seien Jugendliche und eine der Immunität unterliegende Person. Bausimmer hatte in den sozialen Medien selbst berichtet, er habe die Jugendlichen auf frischer Tat erwischt, als sie Wahlplakate beschädigten. Der Waldbrand in Hürtchenwald in der Eifel hat sich auf eine Fläche von rund 300 Hektar ausgebreitet. Das gab NRW-Innenminister Herbert Reul bekannt. Er rief die Bevölkerung auf, die Löscharbeiten nicht zu behindern. Die Flammen bedrohen weiter den in der vergangenen Nacht geräumten Dürener Ortsteil Gai. Das Feuer befindet sich rund 200 Meter entfernt. Rund 1.800 Menschen wurden in Sicherheit gebracht. Mehr als 200 Kräfte von Feuerwehr, Technischem Hilfswerk und Bundeswehr sind im Einsatz, darunter auch Löschhubschrauber und Wasserwerfer. Die in Arnstadt erhoffte Großinvestition von ThyssenKrupp Nucera wird nicht kommen. Nach Informationen von MDR Investigativ hat das Unternehmen das Vorhaben im dreistelligen Millionenbereich gestoppt. Geplant war eine eigene Serienfertigung für zusammengebaute Elektrolysezellen zur Herstellung von Wasserstoff. Das Unternehmen erklärte nun aber, dass sich der Hochlauf der Wasserstoffwirtschaft langsamer entwickle als erwartet. In der zweiten Fußball-Bundesliga hat Eintracht Braunschweig daheim gegen den VfL Bochum mit 0:1 verloren. Im zweiten Freitagsspiel trennten sich Holstein Kiel und St. Pauli 2:2. Das Wetter. In der Nacht meist klar und trocken, Tiefstwerte 20 bis 11 Grad. Morgen erst sonnig, am Nachmittag von der Börde, vom Harz und vom Eichsfeld her Wolken und im Verlauf einzelne starke Gewitter. Höchstwerte 33 bis 37 Grad. Am Sonntag gelegentlich Sonne, aber auch Wolken mit Schauern oder Gewittern und deutlich sinkende Temperatur. Die weiteren Aussichten: am Montag wechselnd bis stark bewölkt, aber nur örtlich Schauer. Am Dienstag und Mittwoch wechselnd bis stark bewölkt und gebietsweise Schauer oder Gewitter bei leicht steigender Temperatur. Das waren die Nachrichten. Die Zeit, es ist 21.03 Uhr.
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2: Herzlich willkommen zurück zu diesem Sportabend. Thema jetzt die zweite Fußball-Bundesliga und der Ausblick auf eine der drei frühen morgigen Partien. Es ist die Begegnung Hertha BSC gegen Heidenheim. 13 Spieler verkauft, heißt es bei der Hertha, darunter etliche Leistungsträger. Bisher nur ein neuer und der ist auch noch ausgeliehen. Für einen Kauf scheint das Geld nicht gereicht zu haben. Aus dem ehemaligen Big City Club Hertha BSC ist ein ganz armer Schlucker geworden. Aber manchmal wird aus einer Not ja auch eine Tugend. Tatsache ist auf jeden Fall, mit einem sehr jungen und total unerfahrenen Kader siegte die Hertha zum Auftakt beim VfL Bochum. Beim ersten Heimspiel wird es nicht leichter. Bundesliga-Absteiger Heidenheim kommt morgen ins Olympiastadion. Jan-Ole Behrens.
3: Achtung, liebe Hörerinnen und Hörer. Die Pressekonferenz bei Hertha BSC beginnt mit einem absoluten Novum für Trainer Stefan Leitl.
4: Verzichten müssen wir an diesem Tag auf niemanden. Der komplette Kader steht zur Verfügung. Eine Premiere für uns, Stefan.
3: Tja, das hat es bei der alten Dame lange nicht mehr gegeben. Alle fit für die Partie gegen Heidenheim. In dieser Saison ist wohl einiges neu. Auch dass die Hertha ihr Auftaktmatch tatsächlich gewann, könnte inzwischen als Novum durchgehen. Immerhin 6 Jahre mussten die Fans auf dieses Erlebnis warten. Trainer Leitl sieht den Erfolg etwas nüchterner.
5: Ja, wir wurden bestätigt in dem, was wir die 7 Wochen in der Vorbereitung gesehen haben. Ja, dass wir in der Lage sind, dieses Spiel zu spielen gegen einen guten Gegner und jetzt liegt es daran, dieses Spiel kontinuierlich in die Saison zu bringen und Woche für Woche aufs Feld zu bekommen.
3: Sollte sie das wirklich schaffen, in ihren Leistungen konstanter zu werden, dann könnte die Hertha vielleicht eine weitere längst vergessene Eigenschaft wiederfinden, die Heimstärke. Denn zuletzt lief es im Olympiastadion miserabel. Aus den letzten 34 Ligaheimspielen gewannen die Berliner nur 10. Aber wie geht man als Trainer damit um?
5: Ja, am besten gar nicht thematisieren, oder? Neue Saison, neues Glück, neue Herangehensweise. Ich kann meinen Jungs nur sagen, lasst laufen.
3: Diesen Ratschlag sollte man zwar nicht zu wörtlich nehmen, gemeint ist aber:
5: aufs Feld gehen, intensiv spielen. Wenn wir diese Leidenschaft zeigen, wird das Stadion hinter uns stehen. Wir werden diesen Support bekommen, es werden Fehler verziehen.
3: So viele Fehler hat sein Team aber auch noch nicht gemacht. In Bochum lief es gut.
5: Weil wir immer einen Block dazwischen hatten, weil wir immer einen Kopf dazwischen hatten. Das heißt, direkte Aktionen waren kaum sichtbar und dieses Miteinander verteidigen hat sehr, sehr gut funktioniert.
3: Und das muss nun auch gegen den ersten FC Heidenheim funktionieren.
5: Das ist ein Verein, der wird immer an der Schwelle zur Bundesliga spielen und auch in diesem Jahr. Davon bin ich zu 100% überzeugt und deswegen einfach wirklich eine große Herausforderung. Eine Mannschaft, die wahnsinnig viel Erfahrung auch mitbringt.
3: Und damit auch ein passender Prüfstein nach einem guten Saisonstart. Ein Sieg gegen die Heidenheimer wäre ausnahmsweise kein Novum, denn bislang konnte Hertha alle direkten Duelle gewinnen.
2: Hertha gegen Heidenheim, Anstoß ist morgen um 13 Uhr und nicht nur diese Partie, sondern alle Zweitligapartien hören Sie komplett live mit der Sportschau-App. Knapp 4 Wochen ist es her, da krönte sich Spanien zum Fußballweltmeister. Es war die bisher größte WM und aus Sicht des Weltfußballverbandes FIFA eine einzigartige Rekordjagd. Alles wurde zu Geld gemacht. Der Umsatz wurde im Vergleich zur Vorgänger-WM in Katar mehr als verdoppelt, lag schließlich bei 13 Milliarden US-Dollar. Die FIFA schwärmte und der Fan wusste nicht, ob er lachen oder trauern sollte, als der spanische Kapitän den WM-Pokal in die Höhe reckte.
6: Jetzt die Übergabe an Rodri, beschwörende Worte von Infantino, ein Handschlag von Trump, ein Blick nochmal zur Mannschaft rüber. Rodri wartet, bis der Präsident fertig ist. Nee, er ist nicht fertig, er bleibt neben ihm, stellt sich aber jetzt zu den anderen. Rodri geht in die Hocke, noch einmal der Kurs zum Pokal, jetzt hoch in den Himmel, Viva España!
7: Das Siegerfoto ist auch ein Symbolbild für diese WM. Die Spanier jubeln, sollten im Mittelpunkt stehen nach ihrer fantastischen sportlichen Leistung. Aber rechts im Bild steht wieder einmal Donald Trump, wie schon vor einem Jahr, als der FC Chelsea die Club-WM gewonnen hat. Er war die Figur, die während der ganzen WM immer präsent war, obwohl er nur ein einziges Mal, nämlich beim Finale, im Stadion war. Ich bin Matthias Friebe. Ich war für den Deutschlandfunk bei dieser WM in allen 3 Gastgeberländern vor Ort. In den USA, in Mexiko und in Kanada. Wie es dazu gekommen ist, dass diese WM überhaupt in den Vereinigten Staaten stattgefunden hat, was das alles mit Gianni Infantino und seinem Aufstieg zum FIFA-Präsidenten zu tun hat, darum geht es ja in den ersten 5 Folgen von Behind the Games. Hört da gerne rein, wenn ihr das nochmal ganz genau nachvollziehen wollt. Wir planen schon wieder neue Folgen, aber dazu erzählen wir euch später mehr. Jetzt erst einmal wollen wir einen Deckel auf diese Weltmeisterschaft machen. Es ist in den letzten 6 Wochen so viel passiert, dass es sich lohnt, da nochmal in Ruhe drauf zu gucken. Und deshalb haben wir jetzt eine Bonusfolge für euch, in der wir auch eure Fragen beantworten wollen. Zur Causa Balogun, also der aufgehobenen roten Karte, aber auch zur Zukunft von Gianni Infantino. Und das machen wir natürlich im bewährten Behind-the-Games-Team. Das geht nur zusammen mit Maxi Rieger, unserem Head-Autor in dieser Serie. Hallo Maxi.
8: Hallo Matthias.
7: Ja, jetzt ist die Weltmeisterschaft in den Büchern, wie man so sagt, auf Englisch in the books. Maxi, mal ganz direkt gefragt für dich, was bleibt von dieser WM?
8: Tja, du hörst mich lange seufzen. Ich kann es noch gar nicht genau sagen, was von dieser WM bleiben wird, weil es einfach so viel war. Also ich glaube erstmal die schiere Masse an Spielen wird bleiben, aus denen wenige sportliche Highlights herausragen. Und dann wird natürlich bei mir nochmal das Gefühl bleiben, dass das eine WM war, wo wir nochmal einen Schritt mehr die Politisierung des Sports gesehen haben, eben dadurch, dass der Präsident des WM-Gastgeberlandes Einfluss genommen hat auf das Geschehen auf dem Spielfeld. Bis jetzt war bei den Weltmeisterschaften und bei all dem, was wir über die FIFA ja berichtet haben, war das immer ein Geschehen abseits des Platzes, was dann irgendwie indirekt natürlich schon Einfluss darauf hatte. Klar, wenn die WM in Katar stattfindet, hat das irgendwie Einfluss darauf, auf die Spieler, auf die Trainer. Aber der Kern des Spiels, das Spiel an sich, das, was auf dem Platz 90 Minuten, 120 Minuten passiert, das war ja dann eigentlich immer noch unangetastet von den politischen Randerscheinungen. Und diese Grenze, diese rote Linie wurde bei dieser WM überschritten. Und ich weiß noch nicht genau, ob das was Einmaliges ist, ob man da wieder raus zurückkommt oder ob das was ist, wo wir jetzt bei den nächsten mindestens Weltmeisterschaften immer ein gewisses Misstrauen haben, welche politischen Ränkespiele finden auf einmal auch auf dem Spielfeld statt. Das ist das, was bei mir so hängen geblieben ist. Ich weiß nicht, bei dir ist es ja vielleicht nochmal anders, weil du hast ja nochmal mehr Eindrücke aus den Gastgeberländern mitgenommen und vielleicht auch mehr, sozusagen mehr direkte Begeisterung mitgenommen, während ich hier die ganze Zeit in Deutschland war und aufgrund des deutschen Abschneidens halt auch einfach relativ wenig WM-Begeisterung insgesamt da war.
9: Ja, und wegen der Zeitverschiebung ja wahrscheinlich auch. In den USA, Kanada und Mexiko war es natürlich so, dass das viel mehr im Vordergrund stand, die Begeisterung für die Spieler. Also ich durfte beim Eröffnungsspiel im Aztekenstadion dabei sein, was natürlich an sich schon ein besonderes Ereignis ist. Und die Mexikaner sind ja unglaublich leidenschaftlich da. Ich durfte in Vancouver sein, als die Kanadier ihren ersten Sieg der WM-Geschichte geschafft haben, ein denkwürdiges 6:0 gegen Katar. Das sind natürlich Momente, wo auch die Stimmung im Vordergrund steht. Und trotzdem, glaube ich, überlagern diese Dinge, über die wir in dieser Folge ja auch sprechen wollen, überlagern schon auch dieses ganze Bild von dieser Weltmeisterschaft. Wenn ich an diese Szene denke, an diesen Anruf von Donald Trump bei Gianni Infantino und wo es um Florian Balogun ging und die aufgehobene rote Karte, dann muss ich sagen, habe ich zwei Gedanken. Die gehen beide so ein bisschen in die ähnliche Richtung, die du auch hast. Der erste ist, dadurch, dass die FIFA sich da hat einspannen lassen und dadurch, dass sie diese Sperre wirklich aufgehoben haben, haben sie eine Tür geöffnet, von der ich noch nicht weiß, ob sie wirklich wissen, was das für sie auch bedeutet. Denn wir haben es danach erlebt, bei allen anderen Spielen, es war sofort Platz für jegliche Verschwörungstheorie. Bei jeder strittigen Schiedsrichterentscheidung wurde sofort darüber nachgedacht, ist das jetzt so gewollt, dass die Fehlentscheidung gekommen ist, oder ist es wirklich ein Fehler? Und das kann natürlich verheerende Folgen für das Spiel haben. Und die zweite Idee, den zweiten Gedanken, den ich hatte, war, es ist ein eigenartiger Moment von Transparenz irgendwie. Man hatte das Gefühl, man guckt zum ersten Mal wirklich hinter die Kulissen, weil eben Donald Trump so ist, wie er ist, weil er sich gerne mal verplappert. Wir hatten das ja auch schon im Vorfeld der WM, haben wir ja auch viel drüber erzählt in diesem Podcast. Und ich glaube, jetzt haben wir zum ersten Mal einen Eindruck bekommen, was, wenn man so wirklich in die ganz tiefen Tiefen hinter die Kulissen guckt, da so wirklich passieren kann während so einer WM. Das hat mir irgendwie nochmal die Augen geöffnet und lässt meinen Blick auf dieses ganze Business-Fußball-WM auch nochmal ein bisschen anders aussehen.
8: Ja, das ist vielleicht auch tatsächlich der Moment, und es ist ein bisschen traurig, dass es der Moment ist, an den ich mich irgendwie noch mit am besten erinnere, wie ich in der Redaktion sitze, weil ich nämlich an dem Nachmittag Dienst hatte und diese Balogun-Geschichte da dann hochgekocht war. Also die Sperre wurde ja am Abend zuvor, kam die Meldung, okay, Balogun, die Sperre ist aufgehoben oder zur Bewährung ausgesetzt, er kann spielen. Und ich hatte dann am nächsten Tag Dienst und ich sitze am Nachmittag hier und wir waren da noch am Diskutieren, naja, gab es da eben Beeinflussung von Trump? Die New York Times hatte darüber berichtet, aber es war irgendwie noch nicht so offiziell. Und dann, weiß ich noch, habe ich an einem Skript geschrieben, wo ich mich dann auf New York Times und Medienberichterstattung und so weiter als Quelle bezogen habe. Und dann ploppte auf einmal im Live-Ticker dann eben auf Trump, I had a call with FIFA President Gianni Infantino. Und dann mache ich den Stream an und dann steht da Trump und erzählt einfach, wie er Gianni Infantino angerufen hat.
10: How do you penalize him for a game that hasn't been played yet? It's very unfair. You can't do that. So, yes, I asked for a review by FIFA. I spoke to a man who's highly respected and by the way, whose level of respect has gone up tenfold.
8: Und als ich das dann gehört habe, war es genau dieser Moment, den du gerade beschrieben hast, wo ich gedacht habe, auf eine Art und Weise fantastisch, weil Trump ist halt jemand, der kann so etwas nicht für sich behalten und all das, was vielleicht im Hintergrund normalerweise gelaufen wäre, sehen wir jetzt in all der Transparenz. Und das hat es dann natürlich ein Stück weit auch einfacher gemacht, weil man dann wirklich Klarheit hatte und dann wusste, okay, Trump hat tatsächlich den FIFA-Präsidenten angerufen und hat eben diese Beziehung, über die wir ja im Podcast auch lange geredet haben, dann wirklich versucht, für seine Zwecke beziehungsweise für die Zwecke des US-Teams zu nutzen.
9: Ja, ich erinnere mich auch gut dran. Ich habe es tatsächlich auch durch dich erfahren. Du hast mir diese Nachricht schnell weitergeschickt von der New York Times. Da war ich quasi schon auf dem Sprung nach Deutschland. Das war mein letzter Tag in den USA bei der WM und war quasi auf dem Weg zum Flughafen, als ich diese Nachricht von dir bekam und dachte, okay, das wird alles nochmal wirklich verändern bei dieser WM. Und so ist es ja auch gekommen. Vor so Spielen gibt's ja immer Pressekonferenzen von den Trainern. Das sind verpflichtende Pressekonferenzen, die sogenannten Matchday-1-PKs. Und die sind in der Regel relativ langweilig, wenn wir ehrlich sind. Da geht's dann drum, welcher Spieler ist ein bisschen angeschlagen. Ja, wir werden mit der besten Mannschaft spielen. Wir haben Respekt vor dem Gegner. All diese Floskeln, die man so hört. Und das war natürlich ein Moment. Ich war gerade in Deutschland wieder angekommen, wo dann natürlich ein riesiges Interesse dran war. Was würden wohl die Belgier sagen? Der nächste Gegner der USA, dass sie jetzt gegen eine Mannschaft spielen, wo eigentlich ein rot gesperrter Spieler wieder mitspielen darf. Und da hat der Trainer der Belgier, Rudi Garcia, etwas wirklich Bemerkenswertes gesagt.
11: Ich denke, man muss sich an den Kommuniqué de ma Fédération, de la Fédération Belge, referieren. Ich denke, dass viele Dinge sind drin. Die Fédération Belge, elle se défend pas elle-même, elle défend pas l'équipe nationale, elle défend le football en général.
9: Er sagt es auf Französisch, deswegen übersetze ich es nochmal an dieser Stelle. Er sagt, es geht hier nicht nur darum, dass wir uns um den belgischen Fußball, um unsere Mannschaft kümmern, sondern wir haben das Gefühl, wir müssen dagegen Einspruch einlegen, weil wir, Zitat, den Fußball verteidigen müssen. Hat sich also schon direkt in der ersten Reaktion der Belgier gezeigt, okay, die Dimension, die ist jetzt hier nicht nur, da wird eine rote Karte aufgelöst, da haben die Amerikaner ihren Stürmer mehr, sondern es geht wirklich darum, das hier hat das Potenzial, den Fußball an sich zu zerstören. Und ich glaube, da ist wirklich was dran, weil wenn das Einzug erhält, dann kann man ja gar nichts mehr glauben, was auf dem Platz ist. Und das ist wirklich eine Dimension, das so in der Kürze der Zeit so schon ins Wort zu bringen, das finde ich, war auch einer meiner kleinen Momente dieser WM, wo ich wirklich hingehört habe.
8: Und es war ja dann auch tatsächlich so, dass ja schon vor dieser Balogun-Causa drüber geredet wurde, dass zum Beispiel die Argentinier relativ lange faulen konnten, ohne dass sie eine gelbe Karte bekommen haben. Also 22 Fouls durchschnittlich und dann gab es eine gelbe Karte, während das bei anderen Teams deutlich früher war. Lionel Messi hat im ersten Spiel gegen Algerien eigentlich einen Foul begangen, was eine klare rote Karte war, wo er keine Karte für gesehen hat. Und dann nach dieser Balogun-Geschichte, ich habe es dann auch so hier kommentiert und das ist auch immer noch mein Gefühl, man kann sich halt nicht mehr hundertprozentig darauf verlassen, ob diese Ergebnisse wirklich so rein sportlich zustande gekommen sind oder ob nicht vielleicht doch irgendwie zumindest Argentinien zumindest und sei es auch nur unterbewusst bevorteilt wurde, weil man eben nicht möchte, dass Lionel Messi das Aushängeschild des Fußballs in den USA, dadurch, dass er eben seit mehreren Jahren bei Inter Miami spielt und eben auch den Fußball in den USA seit Jahren jetzt auch prägt und das Werbeaushängeschild ist, dass man den eben möglichst lange im Turnier halten möchte. Das ist eben das Problem, was wir haben, wenn die FIFA einerseits der Vermarkter der WM ist, der eben gucken muss, dass möglichst viel Geld reinkommt und eben gleichzeitig die Hüterin der Regeln. Und wir haben, glaube ich, bei dieser WM gesehen, das, was mir auch viele Experten bei der Recherche für den Podcast gesagt haben, was du auch schon seit vielen Jahren hörst, dass eben diese Doppelrolle der FIFA, Hüterin der Regel und Vermarkter des Spiels, eben ein inhärenter Interessenskonflikt ist. Und dieser Interessenskonflikt ist eben bei dieser WM ganz klar zutage getreten. Und wie du richtig sagst, und wie es auch Garcia gesagt hat, dadurch ergeben sich eben ganz fundamentale Fragen, wie die Fußball-WM in Zukunft gestaltet wird und wie viel Vertrauen man als Fan noch haben kann in das Geschehen auf dem Platz, also in das absolute Fundament des Fußballs. Und das ist eine sehr traurige Entwicklung.
9: Ja, weil man ja auch bei dieser Weltmeisterschaft jetzt wirklich schwarz auf weiß mitbekommen hat, dass man eben nicht mehr so völlig unbedarft und ohne Hintergedanken diese Spiele gucken kann. Also wenn man jetzt schon weiß, naja, die Argentinier, die wollen dann gerne mindestens mal dieses Eröffnungsspiel bei der nächsten WM haben. Sie verhandeln mit Infantino darüber, ob sie noch mehr Spiele bekommen. Es gibt da die zahlreichen Verbindungen auch hinter den Kulissen, die an frühere dunkle FIFA-Zeiten erinnern, über die wir auch im Podcast gesprochen haben. Dann verliert das Ganze so diese Unbeschwertheit. Das, worüber sich so viele Menschen freuen können, wenn wir nur mal an die Norweger denken und ihr Rudern, was ja vielleicht auch eins der Bilder dieser WM einfach ist, wie krass da einfach ein ganzes Land feiert und sich freut, dass nach 30 Jahren ohne WM-Spiel die Mannschaft es bis ins Viertelfinale schafft und fast hätte weitergeschafft. Und das ist ja das, wofür eigentlich alle leben, was ja sogar auch in Infantino immer sagt, dass es darauf ankommt, Football unites the world und sowas. Aber dieses Unbeschwerte, diese Freude an dem Spiel, an dem internationalen Zusammensein, das wird alles irgendwie genommen durch diese ganzen Vorgänge und man guckt irgendwie immer mit so einer Voreingenommenheit, mit so einer Brille darauf. Und natürlich gibt es einzelne Dinge, die alle für sich genommen einfach nur eine Fehlentscheidung sind, aber in der Summe, wo man sich dann schon fragt, gibt's da sowas wie einen Fallschirm für zum Beispiel die Argentinier? Da gibt's auch noch ein, zwei andere Teams, über die man Ähnliches sagen kann, aber Argentinien war das besondere krasse Beispiel. Und damit tut sich die FIFA, glaube ich, keinen Gefallen am Ende, weil irgendwann, wenn man den Bogen überspannt, dann gibt's eben kein Premium-Produkt mehr, was man für noch mehr Geld vermarkten kann, bis ins kleinste Detail.
8: Und gleichzeitig ist es ja trotzdem so, dass die Begeisterung trotzdem immer noch spürbar war, sowohl, glaube ich, aus deiner Sicht vor Ort, aber ja eben auch global, wenn man sich die Zahlen anguckt, kann die FIFA ja weiterhin zufrieden sein. Und das ist ja dann auch schon die Frage, du hast gerade gesagt, mit dem Bogen überspannen. Es ist ja jetzt auch schon wieder in der Diskussion, du hast es gesagt, für 2030, für die nächste WM, die ja in 6 Ländern auf 3 Kontinenten stattfinden soll, also die Haupt-WM Spanien, Marokko und Portugal, aber eben anlässlich des 100-jährigen Jubiläums der Fußball-WM eben auch ein paar Spiele in Südamerika. Und dass da jetzt eben auch schon von Gianni Infantino während der WM laut überlegt wurde, wir stocken die WM von 48 auf 64 Teams auf, schon 2030.

0: Charakter, die es weit geschafft haben. Wenn wir ehrlich sind, war es am Ende nur einer mit Kap Verde. Aber wenn man auf alle anderen Außenseiter guckt, waren die dann doch sehr, sehr schnell draußen. Und jetzt kann man natürlich mehrere Dilemmata damit quasi auflösen. Also macht man 64 Teams, erstes Problem gelöst, dieser schreckliche Modus ist erledigt. Man hat keine Gruppendritten mehr, die irgendwie lange warten müssen, bis sie weiterkommen. Sondern man hat einfach, so wie bei der 32er WM, nur in doppelter Größe, die ersten beiden kommen weiter. Zweitens, man hat nur 24 Spiele mehr, was sogar wahrscheinlich mit ein, zwei Tagen Verlängerung die WM in der gleichen Länge lassen würde. Man hat mehr Einnahmen als drittes, natürlich. Und man kann, das ist natürlich auch sehr wichtig, nicht nur den südamerikanischen Gastgebern ein paar Spiele mehr geben, sondern man kann an 16 relativ kleine Länder weitere Startplätze vergeben, weitere Einnahmen denen versprechen. Das sichert die nächste Wahl und andere Projekte. Und wenn man mal guckt, wer da so dabei ist, ich habe mir den Spaß mal erlaubt, zu gucken, wer wären denn eigentlich die 16, die jetzt noch dazugekommen wären. Da hätten wir natürlich so ein paar Länder in Europa, über die man sich sicherlich freut, wie Dänemark, Italien, Ukraine.
1: Endlich mal wieder eine WM für Italien, das ist doch was.
0: Ja, wir hätten aber auch einen festen Startplatz, weil die Ozeanier dann mindestens zwei bekommen für Neukaledonien. Die sind 151. der Weltrangliste und da kann man sich dann schon relativ, ohne das abschätzig zu meinen, fragen, was das mit der Qualität dieser WM noch zu tun hat.
1: Aber angesichts der ganzen Vorteile, denke ich, es wird so kommen. Du glaubst auch 64 Teams, das wird kommen.
0: Ja, der Schritt ist nicht weit. Man löst viele Probleme, wie gerade gesagt. Also ich wüsste nicht, was da dagegen sprechen sollte. Die einzigen, die dagegen rebellieren könnten, könnten die Europäer sein. Aber das ist ja nochmal ein anderes Thema.
1: Ja, bringt uns aber vielleicht zu der nächsten Frage, die ich bekommen habe von Slobodan Brazikowski auf Blue Sky. Da ging es dann um die Zukunft von Gianni Infantino. Nämlich, wie sicher seine Wiederwahl ist und wo im Zweifelsfall Widerstand gegen Infantino herkommen könnte. Und da sind wir wahrscheinlich bei Europa schon am richtigen Punkt, oder?
0: Ja, das sind die einzigen, die dagegen aufbegehren. Ich glaube, man sagt nicht zu viel, wenn man sagt, die UEFA ist auf dem Baum, die hat Schaum vorm Mund. Alexander Čeferin, der UEFA-Präsident, ist ja sogar auch FIFA-Vizepräsident in seiner Rolle und der ist so richtig wütend, was man so von hinter den Kulissen hört. Und es wird relativ sicher, kann ich mir schon vorstellen, einen Gegenkandidaten geben bei der nächsten Wahl. Die ist im März in Marokko, 18. März ist der Termin, den man sich merken muss. Und eigentlich war es ja für Gianni immer so, für Gianni Infantino, er stellt sich auf, es gibt keinen Gegenkandidaten, es wird geklatscht, es geht weiter. Und das könnte dieses Mal tatsächlich ein bisschen anders sein.
1: Ja, und gleichzeitig gibt es eben die 200 Mitgliedsverbände von den 211, die schon ihr Unterstützungsschreiben für Infantino sozusagen veröffentlicht haben, wo er schon die absolute Mehrheit hinter sich versammelt hat. Und klar ist man in Europa jetzt sauer angesichts der Causa Balogun, weil es natürlich auch einen europäischen Verband mit den Belgiern als dann Gegner getroffen hat, der ja dann auch sich öffentlich darüber beklagt hat, wie schlecht die FIFA dann informiert hat, beziehungsweise ja auch gar nicht transparent den Belgiern dargelegt hat, wie diese Entscheidung getroffen wurde. Und gleichzeitig, du hast es gesagt, haben Schaum vorm Mund, aber ich habe immer das Gefühl, naja, es wird halt sehr viel gebellt, aber mal richtig gebissen wird nicht. Und da frage ich mich schon, hat dann die UEFA irgendwann tatsächlich den Mut, jemanden aufzustellen, der halt nicht gewinnen wird? Weil das ist ja absehbar, wenn man sich die Mehrheitsverhältnisse aktuell anguckt. Und so groß wird der Unmut in Afrika, Asien wahrscheinlich nicht sein gegenüber Infantino, dass man ihn absägt. Also wer stellt sich hin, weiß, dass er die Wahl gegen Infantino verlieren wird, nur um eine Debatte zu eröffnen?
2: Die Frage stellt Maxi Rieger. Er hat Zweifel, ob es wirklich zu einem Wechsel bei der FIFA kommen wird. Teil 2 unseres Podcastes Behind the Game. Inneres aus dem Innenleben der FIFA nach den Nachrichten. Vorher nochmal zur Leichtathletik-Europameisterschaft nach Birmingham zu Irina Gnepp. Irina, die eine oder andere Entscheidung dürfte mittlerweile beendet sein. Zum Beispiel 10.000 Meter Rennen der Frauen. Zwei deutsche Teilnehmerinnen waren dabei. Wie lief es für die?
3: Ja, es lief ganz solide, würde ich sagen. Vor allem für Lisa Merkel. Das ist eine junge Läuferin, die sich hier vorgenommen hatte, das beste Rennen ihrer Saison zu machen. Das ist ihr zeitlich nicht ganz gelungen. Aber die ist hier couragiert gestartet, hat viel Führungsarbeit gerade am Anfang genommen. Das bei etwas schwierigeren Bedingungen ist es ein bisschen windig. Hat da vielleicht ein paar Körner gelassen. Mit der Medaillenentscheidung hat es nichts zu tun. Aber sie wurde 9. wie schon vor 2 Jahren bei den Europameisterschaften. Und das ist für sie ein gutes Ergebnis. Der Sieg, der ging an die große Favoritin, an die Italienerin Nadia Bartocletti. Die hat im vergangenen Jahr Doppel-Europa, also EM-Gold geholt, über die 5.000, über die 10.000. Und das ist auch das Ergebnis bei den Europameisterschaften hier in Birmingham für sie. Gold über 5.000 und Gold über 10.000.

0: Das war dann eine andere Liga, da konnte Lisa Merkel nicht ganz mitreden. Und auch Eva Dieterich, die wurde 22. Das war aber auch jetzt in dem, was sie quasi Vermögen war, hier zu geben. Also das war nicht anders zu erwarten, dass sie da um die Medaille mitspielt.
1: Ja. Dann begonnen um 21 Uhr Hochsprung der Männer mit DLV-Beteiligung. Falk Wendrich, was macht er?
0: Ja, Falk Wendrich hat bisher eine Höhe genommen, 2,18 Meter. Der erste Sprung, der war noch nicht so gut, aber im zweiten ist er dann rüber. Wir sind noch relativ früh im Wettkampf, also da sind wir jetzt gleich vielleicht sogar mit der Möglichkeit dabei, ihn zu sehen. Ich gucke einmal kurz rüber nach rechts und was für ein Timing, als ob wir es abgesprochen hatten. Wir haben die 2,23 Meter auf der Latte liegen und Falk Wendrich, der nimmt jetzt gerade in der Kurve Anlauf, bereitet sich vor, lehnt sich noch mal ein kleines bisschen zurück. Und dann geht's gleich los mit dem Anlauf, weiter Anlauf bei ihm, über die 2,23 Meter, jetzt in die Kurve und gerissen ist er mit dem Rücken, mit dem unten an die Latte gekommen. Erster Versuch über die 2,23, nicht geschafft für Falk Wendrich im Hochsprung, aber wir sind noch sehr früh im Wettkampf.
1: Danach abschließend kurz, was traust du Emil Akyekum zu? 400 Meter Hürden, Männer, in gut 10 Minuten geht's los, glaube ich, Finale.
0: Ja, wir trauen ihm hier eigentlich alles zu. Also er hat gesagt, er ist hier ja nicht aus Spaß angereist, sondern um etwas zu gewinnen, um abzuliefern. Und eine Medaille ist ihm auf jeden Fall zuzutrauen, ob es die goldene sein wird. Oh, er hat da zwar große Töne gespuckt, dass auch ein Weltrekordhalter, ein Norweger Carsten Warholm, zu schlagen ist und dass er auch nur ein Mensch ist. Ich glaube aber, dass der hier tatsächlich das Rennen heute machen wird. Aber Emil Akyekum, ein ganz großer Kandidat für eine Medaille. Genauso wie der zweite deutsche Starter, Fischer-Breiholz, der kann hier auch um die Medaillen mitlaufen.
1: Live von der Leichtathletik-Europameisterschaft in Birmingham, Irina Gneb. Und ich gebe jetzt kurz rüber ins Nachbarstudio zu den Nachrichten.

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1: Um 21.30 Uhr mit Ralf Valencia. Die ostdeutschen Länder wollen sich beim Bund für eine ausreichende Finanzierung des Schienennahverkehrs stark machen. Das teilte Sachsen-Anhalts Verkehrsministerin Lydia Hüstens nach einem Treffen mit ihren ostdeutschen Kollegen in Gera mit. Der Bund dürfe bei der Finanzierung nicht nur darauf schauen, wo die meisten Menschen lebten. In Ostdeutschland gäbe es immer noch zu viele eingleisige Bahnstrecken. Der Waldbrand in Hürtchenwald in der Eifel hat sich auf eine Fläche von rund 300 Hektar ausgebreitet. Das gab NRW-Innenminister Herbert Reul bekannt. Die Flammen bedrohen weiter den in der vergangenen Nacht geräumten Dürener Ortsteil Gai. Das Feuer befindet sich rund 200 Meter entfernt. Rund 1.800 Menschen wurden in Sicherheit gebracht. Mehr als 200 Kräfte von Feuerwehr, Technischem Hilfswerk und Bundeswehr sind im Einsatz. Die Sparkasse Dessau hat alle Briefkästen in ihren Filialen vorübergehend gesperrt. Hintergrund sind nach Angaben des Geldinstituts mehrere Fälle von Überweisungsbetrug. Die seien in den vergangenen Tagen festgestellt worden. Vermutlich hätten Kriminelle Überweisungsträger aus den Briefkästen genommen. Die darauf enthaltenen Kontonummern und Unterschriften könnten missbraucht worden sein. Mit dem Schließen der Briefkästen solle das Risiko weiterer Betrugsfälle sofort reduziert werden. Gleichzeitig seien weitere Sicherheitsmaßnahmen eingeleitet worden. Im Chemiepark Bitterfeld-Wolfen wird künftig erforscht, wie aus Abwasser und Industrieabfällen wertvolle Rohstoffe entstehen können. Das Fraunhofer-Institut für keramische Technologie und Systeme kündigte heute den Bau von Laboren und Anlagen an. Sie sollen innerhalb von 4 Jahren entstehen. Angesichts hoher Energie- und Rohstoffkosten müsse die Chemiebranche neue Technologien und Geschäftsmodelle finden. Abwasser und Reststoffe seien heutzutage kein Abfall. Das Land unterstützt das Vorhaben mit mehr als 4,5 Millionen Euro. Der Bund für Umwelt- und Naturschutz Deutschland fordert ein Überholverbot für schwere Transporter, die wegen des Niedrigwassers ausnahmsweise sonntags fahren dürfen. BUND-Vorsitzender Olaf Band sagte, Spritverbrauch und CO2-Ausstoß stiegen durch vermehrtes Bremsen und Beschleunigen zusätzlich. Ein Überholverbot sorge zudem für mehr Sicherheit für die restlichen Autofahrer. Bis auf Sachsen-Anhalt haben alle Bundesländer das Sonntagsfahrverbot für Lkw gelockert. Die Transporter sollen Fracht aufnehmen, die wegen der Trockenheit nicht verschifft werden kann. Das Wetter. In der Nacht meist klar und trocken, Tiefstwerte 20 bis 11 Grad. Morgen erst sonnig, am Nachmittag von der Börde, vom Harz und vom Eichsfeld her Wolken und im Verlauf einzelne starke Gewitter, Höchstwerte 33 bis 37 Grad. Am Sonntag gelegentlich Sonne, aber auch Wolken mit Schauern oder Gewittern und deutlich sinkende Temperatur. Die weiteren Aussichten: am Montag wechselnd bis stark bewölkt, aber nur örtlich Schauer. Am Dienstag und Mittwoch wechselnd bis stark bewölkt und gebietsweise Schauer oder Gewitter bei leicht steigender Temperatur. Das waren die Nachrichten. Die Zeit 21.33 Uhr.
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2: Herzlich willkommen zurück im Studio, weiterhin für Sie Jens-Christian Gossmann. Jetzt Teil 2 unseres FIFA-Podcastes Behind the Games, die Machenschaften der FIFA und wie sehr wackelt deren Boss Gianni Infantino tatsächlich. Reporter Maxi Rieger hatte ja vor den Nachrichten Zweifel, ob sich jemand findet, der Lust darauf hat, bei der Wahl zum FIFA-Präsidenten im kommenden Frühjahr gegen Amtsinhaber Infantino zu verlieren.
3: Es gibt eine Person, die, glaube ich, den Mut hätte, ihn auch immer mal gezeigt hatte. Ich habe keine Ahnung, ob das irgendwie realistisch oder in der Planung ist, aber nach diesem Profil, was du da gerade auch aufzeichnest, könnte ich mir vorstellen, dass Lise Klaveness so jemand sein könnte, die einfach sagt, sie hat den Mut, sie weiß, dass sie das eh nicht werden wird und werden kann in dieser aktuellen Konstellation, aber normalerweise hat sie den Mut, immer was zu tun. War natürlich, das haben wir ja auch berichtet in einer der Folgen, dann sehr still, weil die Norweger auf einmal eine Chance hatten, mit dieser WM was zu erreichen. Aber das könnte so jemand sein. Aber ich bin auch natürlich deiner Meinung, er wird sicher gewählt werden. Es wird weitergehen. Die Afrikaner, Asiaten, Südamerikaner, die sind alle sehr ergeben, ihm treu ergeben. Aber dass überhaupt von den Europäern mal sowas wie Kritik kommt, das ist ja schon mal der erste Schritt. Und dass die Deutschen dieses Schreiben nicht geschickt haben, ist tatsächlich, glaube ich, auch mal etwas, was man auch mal einfach bemerkenswert feststellen muss. Das ist nichts als ein Schriftstück, was es nicht gegeben hat. Es sagt nicht, dass sie nicht am Ende doch wählen werden. Aber erstmal ist es zumindest ein Moment, wo sie sagen, so richtig toll finden wir das alles nicht.
4: Und es ist in der Tat, also der DFB hat eben dieses Schreiben nicht geschickt und angesichts dessen, dass es 200 andere Verbände eben getan haben, ist es in der Tat bemerkenswert, dass der DFB das nicht getan hat mit DFB-Präsident Bernd Neuendorf. Aber auch da, das ist halt wirklich das absolute Bare Minimum. was du als DFB aktuell da machen kannst. Aber okay.
3: Was ja auch ein bisschen zur deutschen Leistung bei dieser sportlichen Leistung bei dieser WM passen würde. Das aber nur als Randbemerkung. Ich glaube, wir müssen eine Sache nochmal, auch weil das in ganz vielen Fragen wieder kam, nochmal ansprechen, weil das ja auch in diesen Komplex mit reinpasst. Diese, wo geht's eigentlich hin mit der WM? Das meint nicht nur das Teilnehmerfeld, das meint nicht nur die Rolle von Gianni Infantino, sondern wie entwickelt sich das Spiel an sich? Also wir hatten dieses Mal die Halbzeitshow im Finale, die exorbitanten Ticketpreise, die Trinkpausen, die verkappte Werbepausen waren. Das ist ja was, was tatsächlich das Spiel auch am Ende verändert, wenn wir auf einmal vier Viertel haben. Wie hast du das erlebt? Du hast es ja vor allen Dingen am Fernsehen verfolgt. Ist es wirklich so anders gewesen in der Wahrnehmung dieser WM als bei früheren Turnieren?
4: Also ich fand die Trinkpausen tatsächlich eine fundamentale Veränderung und man kann sie wirklich als Werbepausen bezeichnen, da eben Großteil davon dann wirklich mit Werbung gefüllt wurde. Und es war, glaube ich, auch wirklich ein Eingeständnis an den amerikanischen Markt. Gleichzeitig wird die WM 2030 wieder in sehr warmen Ländern stattfinden, mit Stadien, die noch weniger klimatisiert sein werden, als das in den USA der Fall sein wird. Das heißt, es wird wieder einen Grund geben, tatsächlich aus medizinischer Sicht Trinkpausen und Kühlpausen in die Spiele zu integrieren. Von daher würde ich fast damit rechnen, dass das bei der nächsten WM auch wieder der Fall sein wird und wahrscheinlich da sogar medizinisch notwendiger, weil wir wirklich über viele Stadien sprechen, die dann wirklich auch mit großer Hitze wahrscheinlich zu kämpfen haben werden. Also ich befürchte, das wird zumindest für die WM bleiben und gleichzeitig habe ich begründete Hoffnung, dass sich diese Tendenzen nicht auf die Bundesliga
3: oder die Champions League.
4: Oder die Champions League, dass es da nicht solche Exzesse geben wird, weil ich glaube schon, dass eben auch die UEFA gemerkt hat, dass es gerade die europäischen Fans waren, die das wirklich auch nicht gut fanden. Und so Halbzeitshow, auch das denke ich, naja, das in der Masse an Stars, die wir da gesehen haben im Finale, ist es wahrscheinlich auch ein US-amerikanisches Ding. Und mal gucken, ob wir eine etwas abgespecktere Variante dann bei der WM 2030 sehen. Wahrscheinlich schon. Und auch da ist die Frage, der DFB ist ja mal mit Helene Fischer im DFB-Pokalfinale bös auf die Nase gefallen, weil sie da ausgepfiffen wurde. Das würde wahrscheinlich nicht so viel anders laufen, wenn sie jetzt versuchen würden, irgendeinen Star in die Halbzeit zu holen, weil das einfach nicht zur Fußballkultur in Deutschland passt. Also insofern werden wir wahrscheinlich auf der FIFA-Ebene diese Eventisierung, diese Kommerzialisierung weiter erleben und gleichzeitig ist die Fankultur in Deutschland zum Glück aus meiner Sicht so stark, dass manche Exzesse dieser Art, glaube ich, wenn sie einmal eingeführt werden würden, so niedergepfiffen werden würden, dass man das halt dann einmal macht und danach nicht nochmal.
3: Ja, das denke ich nämlich auch, weil Fußballkultur kannst du weder kaufen noch planen. Das sehen wir eben in den großen europäischen Ländern, wo es ja sogar beispielsweise Bundesliga, auch innerhalb der Vereine diese Kämpfe, diese Rivalitäten gibt zwischen den Traditionsclubs oder eben nicht. Da sind die europäischen Fußballfans eben auch sehr eigen in ihrer Art, das anzugehen. Und das ist auch so eine Beobachtung aus den Stadien bei der WM, wo ich ja einige von besuchen durfte. Da sind zwar viele Fans, die sind zwar sehr leidenschaftlich, aber dieses Organisierte, diese Choreografien, dieses, da ist ein geplanter Support dahinter für die Mannschaft, der seit vielen Jahren so besteht. Das gab es nur sehr, sehr, sehr, sehr, sehr gering. Manche Fangruppen hatten mal eine Trommel dabei. Die schottische Tartan Army, die machen sowieso, was sie wollen im Stadion. Aber bei vielen anderen Ländern, auch bei den südamerikanischen Ländern, die tragen zwar alle ihre Trikots. Ich glaube, das ist so ein bisschen, man geht in der Farbe des Landes, in der Heimfarbe da immer hin. Gelb für Ecuador hatten wir beispielsweise gesehen beim Spiel gegen Deutschland. Das ganze Stadion war gelb. Aber das ist so der Moment. Man geht da zusammen hin und man geht dann auch irgendwie mehr oder weniger in seinen kleinen Grüppchen wieder weg. Das ist nicht irgendwie so organisiert, wie wir das aus Europa kennen. Und das kannst du eben auch nicht einfach so planen. Und ich glaube, die FIFA will es auch nicht, weil das viel zu viele Schranken auch mit sich bringen würde. Dann würden die Fans ja auf einmal noch mehr mitsprechen wollen. Das wäre ja relativ problematisch und ja einfach schwieriger für die FIFA. Bringt mich noch zu einem Aspekt, wo sie auch wirklich durchgegriffen haben. Das habe ich tatsächlich gesehen im Stadion mit eigenen Augen. Die FIFA hat es mir dann auch persönlich bestätigt. Ich war ja bei dem ersten Iran-Spiel, das ist auch so ein Thema dieser Weltmeisterschaft. Ein Gastgeber führt Krieg gegen ein Teilnehmerland. Es gibt die Beschränkung bei der Einreise. Sie dürfen dann auch nur auf mexikanischer Seite schlafen, immer nur für 24 oder 48 Stunden in die USA kommen. Und beim ersten Spiel gegen Neuseeland war das so eine Art von Protestmoment, weil ja in LA so viele in einer iranischen Diaspora leben wie nirgendwo sonst auf der Welt. Und dann hatten die alle diese verbotene Fahne dabei. Und die FIFA wollte die ja nicht da mit reinlassen. Maxi, du wirst dich erinnern an diese Debatte.
4: Ja.
3: Und dann waren aber das ganze Stadion voll von diesen Fahnen, Tausende. Und ich bin rumgegangen, habe mit denen gesprochen, habe Fotos von denen gemacht und dachte, krass, sie haben es wirklich geschafft, das zu einem politischen Statement zu machen. Und schon vor dem Anpfiff haben sie langsam angefangen, mit Kameras die Blöcke abzusuchen. Block für Block, erst die, wo die Fernsehkameras die gut im Bild hatten, danach die anderen Blöcke und jede einzelne Fahne zu konfiszieren oder zumindest dafür zu sorgen, dass sie nicht mehr gezeigt wird. Und da hat die FIFA wirklich mit einem Kamera-Operator hinter den Kulissen gesessen und hat wirklich jede einzelne Fahne dann von der Sicherheit da rausbringen lassen. Und das zeigt eigentlich, was die FIFA wirklich will. Sie will nämlich wirklich das absolut krass lupenreine Bild und bloß nichts, was irgendwie auch nur ansatzweise von diesem Hochglanz ablenken könnte.
4: Und das hat funktioniert, als jemand, der das Spiel um 3 Uhr nachts zumindest ansatzweise anfangs verfolgt hat. Es hat keine Flagge es ins Weltbild geschafft.
3: So wollte es die FIFA. Wer es häufiger ins Weltbild geschafft hat als mancher Spieler, war Gianni Infantino, der ja bei so vielen Spielen auf der Tribüne saß. Aber ich habe gleich von 2 Leuten die Frage bekommen, vom Konstantin und von der Nele, die gefragt haben, was ist dran an dem Gerücht, dass Infantino eingeblendet wurde, obwohl er teilweise gar nicht da war? Und die andere Frage ist, warum wurde er im Fernsehen eingeblendet, aber nicht im Stadion? Also ich glaube, Maxi, die 2. Frage können wir relativ schnell beantworten.
4: Ja, weil er dann ausgepfiffen worden wäre.
3: Haben wir auch einmal gesehen im Halbfinale, ja. In Atlanta, da gab es dann auch die Pfiffe. Und wo er relativ gequält lacht, weil er jetzt irgendwie weiß, er kann jetzt seine Augen nicht verziehen bei den Pfiffen. Und die andere Frage, ich glaube, er war tatsächlich wirklich überall da. Ich habe ihn ein paar Mal auch gesehen, selber bei den Spielen. Das ist tatsächlich ein Gerücht oder eine Verschwörungstheorie. Und es gibt ja auch die Aufstellung einer Umweltorganisation, die das gezählt haben. Und er kommt ja wirklich auf 2 Erdumrundungen während dieser Weltmeisterschaft in seinem Privatjet, weil er so viele Spiele gesehen hat.
4: Und da ist der Trip nach Doha zur Beerdigung des Scheichs
3: noch gar nicht mitgerechnet.
4: Noch gar nicht mit drin. Matthias, jetzt haben wir viele Fragen beantwortet, die wir uns selbst gestellt haben, beziehungsweise die uns gestellt wurden. Was planen wir denn für die nächsten richtigen Folgen, hätte ich fast gesagt,
3: Ich wollte gerade sagen, es sind ja noch ein paar Fragen offen und ich glaube, man kann auch rund um diese WM und nach dieser WM noch ein paar Dinge ans Licht bringen, die da passiert sein könnten. Am 18. März, ich habe schon gesagt, ist die Wiederwahl, da ist der nächste FIFA-Kongress in Marokko und wir planen, dass wir mit etwas Abstand, wir haben noch keinen genauen Termin, aber 2, 3, 4 Wochen vor dem Kongress nochmal mit 2 weiteren regulären Folgen mit Interviews, mit Gästen nochmal auf Infantinos Amtszeit und diesen Kongress blicken und dass wir dann nochmal gemeinsam, du und ich, Thomas Kistner mit Sicherheit auch, dann nochmal uns dem Phänomen Gianni Infantino nähern.
4: Genau. Und ein Thema, worauf ich seit der Recherche auch rumkraue und was hoffentlich dann irgendwie auch mit in die Folgen mit reinkommt, ist eben genau dieser Aspekt. Wie könnte Widerstand gegen Infantino denn strukturell aussehen? Da haben uns die Menschen, mit denen wir gesprochen haben, auch schon einige Ansätze mitgegeben. Wir hatten es immer mal wieder überlegt, wo wir das irgendwie mit reinbringen. Wir haben es irgendwie nie so richtig mit reinbekommen. Deswegen freue ich mich, dass das, glaube ich, ein Moment sein wird, wo man mal darüber sprechen könnte. Okay,
3: total.
4: Wie könnte denn eine bessere FIFA aussehen? Weil das, was wir recherchiert haben und auch diese WM lässt einen ja vielleicht so ein bisschen desillusioniert zurück an manchen Ecken und ich bin eigentlich dann auch immer ein Fan davon, dass man nicht so ein ganz desillusioniertes Gefühl nach Recherchen hat, beziehungsweise nach dem Hören von den Dingen, die man so fabriziert. Deswegen hoffe ich, dass wir da zumindest Ansätze eines möglichen Weges, wie man die FIFA reformieren könnte. Weil es gibt Ideen, es müsste sie halt nur mal jemand umsetzen.
3: Genau, das versuchen wir Anfang des nächsten Jahres vor der Wiederwahl von Gianni Infantino und wir sind natürlich an eurem Feedback interessiert, an Lob und Kritik, an dem, was ihr wissen wollt. Stellt gerne weiter eure Fragen behindthegames@deutschlandfunk.de und dann versuchen wir die auch in die Recherchen und in die nächsten Folgen mit aufzunehmen. Und ich finde, wenn wir jetzt Tschüss sagen, Maxi, und uns verabschieden, dann müssen wir am Ende unseren Protagonisten Gianni Infantino noch einmal hören, denn er hat 2 Tage vor dem Finale im Trump Tower in New York bei dieser Showveranstaltung noch einen O-Ton gesagt, der all das, was wir gerade gesagt haben, glaube ich, ziemlich auf den Punkt bringt. Er sagt nämlich, wir werden den Weltmeister sehen. Die Welt hat gewonnen, Amerika hat gewonnen und die FIFA hat gewonnen.
5: One country will be the world champion, but the world has already won. America has won, FIFA has won.
3: Das ist doch das perfekte Schlusswort aus seiner Sicht.
2: Soweit unser Podcast Behind the Game, das 10-jährige Wirken von Tricky Gianni. wie Infantino den Weltfußball kontrolliert. 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Das hier war die zweite Bonusfolge. Jetzt nochmal in die zweite Liga. Da hat es heute Abend ja zwei Partien gegeben. Unter anderem die Rückkehr von St. Pauli-Trainer Marcel Rapp an seine alte Wirkungsstätte in Kiel bei der KSV Holstein. Und nach 2:0 Führung fährt St. Pauli nur mit einem 2:2 nach Hause. Mit Rapp sprach Jonas Freudenhammer.
6: Am Ende vielleicht ein bisschen bitteres Gefühl bei ihrer Rückkehr nach Holstein Kiel, aber muss man auch eingestehen, gerechtes Ergebnis?
7: Ja, ich glaube, wir haben 2:1 geführt, hatten eine große Chance zum 3:1. Ich glaube, wenn wir das Tor machen, dann ist das Spiel vorbei. Von dem her waren wir kurz davor, das Spiel zu gewinnen. Jetzt müssen wir mit einem 2:2 leben. Und ich glaube, die Mannschaft hat eine gute Leistung gezeigt. Und trotzdem ist es mal ein bisschen enttäuscht, wenn wir das Spiel hätten gewinnen können.
6: Jetzt 2 Unentschieden zum Auftakt. Mit was für einem Gefühl gehen Sie aktuell in diese Saison?
7: Ja, wir hätten uns mehr erwünscht. Ich glaube, die Leistung hätte auch mehr hergegeben in beiden Spielen. Ich glaube, wir hatten in beiden Spielen mehr Torchancen, die besseren Torchancen. Jetzt haben wir aber 2 Punkte geholt. Und von dem her, glaube ich, sind wir auf dem richtigen Weg. Es fehlt noch ein bisschen, dass wir auch mal ein Spiel ziehen. Gerade so wie dieses 3:1 zu machen, das geht uns ein bisschen ab. Aber grundsätzlich, glaube ich, sind wir auf dem richtigen Weg. Und da gehen wir jetzt weiter.
6: Martin Kaas hatte letzte Woche eine Großchance, heute ganz früh eine Großchance, macht dann aber auch sein erstes Saisontor. Wie sehr leidet man da auch mit einem Stürmer? Was kann man da auch tun als Trainer, um dem dann die Sicherheit zu geben?
7: Man freut sich sehr, dass er ein Tor geschossen hat und das überwiegt. Und dass er die Chancen hat, spricht ja für ihn. Und deswegen, glaube ich, ist er auf dem richtigen Weg.
6: Ja, es war für Sie ein besonderes Spiel, das haben Sie auch vorher gesagt, waren lange hier in Kiel. Wie sehr mussten Sie sich konzentrieren, als Sie hier reingekommen sind, nicht in die falsche Kabine abzubiegen?
7: Ja, es ist ein besonderes Spiel, darüber haben wir jetzt schon viel geredet. Es wird immer ein besonderer Ort bleiben für mich. Und trotzdem stand das Spiel im Fokus und ich weiß dann schon, in welche Richtung ich laufen muss, weiß auch, welche Mannschaft ich coachen muss. Und ich glaube, das ist ganz gut gelungen.
2: Marcel Rapp, der St. Pauli-Coach, nach dem 2:2 seiner Mannschaft bei Holstein Kiel. Zweites Zweitligaspiel, heute Abend die Begegnung Eintracht Braunschweig gegen den VfL Bochum. Die Eintracht am vergangenen Wochenende noch 6:1 Sieger in Magdeburg, heute hat sie verloren. 0:1 gegen Bochum mit dem Braunschweiger Kapitän. Ron Torben Hoffmann hat Boris Poschanski gesprochen.
8: So anders als das erste Spiel, wenn man überlegt, was hat heute gefehlt, war es ein bisschen ja, die Konsequenz, vielleicht auch ein bisschen Mut?
9: Boah, würde ich so nicht unterschreiben, finde ich nicht so, würde ich nicht teilen die Meinung. Ich finde, von der Art und Weise war es ein sehr ähnlicher Auftritt. Wir waren sehr mutig mit dem Ball, sind sehr hoch angelaufen, haben dem Spiel unser Stempel aufgedrückt, aber bringen uns um unseren eigenen Lohn, weil wir einmal nicht wach sind und das bestraft eine ja, individuell sehr gute Bochumer Mannschaft heute, aber sonst würde ich die These nicht unterschreiben.
8: Aber so ein bisschen die Konsequenz, also es waren viele Szenen, die waren spielerisch gut, so bis zum Strafraum, aber ja, dann irgendwo passte es nicht mehr so.
9: Ja, vielleicht waren wir im letzten Drittel heute nicht so sauber wie in Magdeburg, aber trotzdem grundsätzlich die Art und Weise war heute, kann man keinen Vorwurf machen. Umso bitterer ist dieses Ergebnis, weil es, ich will nicht als schlechter Verlierer dastehen oder irgendwas, aber es heute fühlt sich unverdient an und mit dem Gefühl saßen wir gerade auch in der Kabine, dass wir uns heute um unseren eigenen Lohn gebracht haben.
8: Ist das zu hart, wenn man sagt, eben, es ist ein bisschen schon der Boden der Tatsachen? Also ich meine, zumindest ist es so, dass man sagen kann, eben nach dieser Euphorie und nach diesem ersten Spiel, es sollte in die Niederlage, ne?
9: Ja, ich glaube, ich habe es nach dem ersten Spieltag auch schon gesagt, es geht immer um die Art und Weise und um das Wie. Und das hat heute auch gepasst. Und ich bin jetzt weit davon entfernt, von irgendeiner Art oder von irgendeinem Boden auf den Boden geholt zu werden oder irgendwas, das fühlt sich jetzt gar nicht so an. Wir haben heute 3 Punkte weggegeben, uns um unseren eigenen Lohn gebracht, aber ich bin jetzt weit weg davon, hier alles in Grund und Asche oder Schutt und Asche zu reden. Dafür war es ein zu gutes Spiel, zu viele positive Sachen auch. Die Art und Weise war top heute, da kannst du keinen Vorwurf machen. Bei den Temperaturen hat jeder aufs Gas gedrückt, jeder war an seinem absoluten körperlichen Limit, das hast du den Jungs angesehen. Und da brauchen wir uns gar nicht verstecken und deswegen ist es auch nicht wieder auf den Boden der Tatsachen zurückgeholt.
2: Braunschweigs Kapitän Ron Torben Hoffmann nach dem 0:1 gegen Bochum. Morgen Mittag geht es dann in der zweiten Liga mit 3 Partien weiter. Hertha BSC empfängt Bundesliga-Absteiger Heidenheim im Olympiastadion. Dann das Franken-Derby, Fürth gegen Nürnberg. Und der erste FC Magdeburg mit dem Versuch, sich zu rehabilitieren nach dem 1:6 letztes Wochenende. Magdeburg tritt auswärts in Osnabrück an. Und alle 3 Partien, nochmal der Hinweis von mir, komplett live mit der Sportschau-App zu hören. Themenwechsel, es geht jetzt um Basketball. In 3 Wochen beginnt die Weltmeisterschaft der Frauen, und zwar in Deutschland. Tritt das deutsche Team bei der Heim-WM mit voller Kapelle an, gehört sie zum Kreis der Medaillenkandidatinnen, aber nach wie vor wackeln die Stars. In der WNBA, also in der weiblichen NBA, spielen die da in Nordamerika. Die Details von unserer US-Korrespondentin Martina Butler.
10: Satu Sabali kämpft mit anhaltenden Kopfbeschwerden. Das hat ihr Trainer bei New York Liberty erklärt. Sie hat seit dem 23. Juni nicht mehr gespielt. Bei einem Ligaspiel hatte sich die deutsche Nationalspielerin eine Gehirnerschütterung zugezogen. Im Moment nehme sie sich etwas Zeit, um gesund zu werden, sagt ihr Trainer in New York. Er lobt Sabali, wie sie mit dieser 2. Kopfverletzung innerhalb 1 Jahres umgeht. Sie habe die richtige Einstellung, ein gutes Umfeld und arbeite daran, wieder auf einem Top-Level anzutreten. Das sogenannte Concussion Protocol schreibt im amerikanischen Basketball vor, dass Spielerinnen nach Kopfverletzungen erst wieder trainieren dürfen, wenn sie keine Symptome wie Kopfschmerzen oder Schwindel mehr haben. Einen Zeitpunkt, wann es bei Satu Sabali soweit sein könnte, hat der Trainer nicht genannt. Das konnte er auch für die 2. deutsche Nationalspielerin Leonie Fiebig nicht. Nach einer Fußverletzung hofft der Coach der New York Liberty, dass Fiebig noch vor der WM in Deutschland wieder fit wird und für New York spielen kann.
2: Die WM dann in Berlin in der Hauptstadt und wir haben eine weitere Weltmeisterschaft. Jetzt geht's um Feldhockey. Diese Weltmeisterschaft findet in Belgien und den Niederlanden statt. Die deutschen Frauen werden von der Berlinerin Linnea Weidemann angeführt. Antonia Kurzhals traf die junge Kapitänin, die schon früh große Verantwortung übernimmt.
11: Mit nur 22 Jahren trägt sie die Verantwortung für Deutschlands Feldhockey-Nationalmannschaft. Linnea Weidemann ist mehrfache deutsche Meisterin, U19-Europameisterin und Olympiateilnehmerin. Vor allem aber ist sie eine junge Frau, die einfach gerne Hockey spielt.
12: Weil ich einfach Spaß mit meinen Freunden und mit den Mädels hier auf dem Platz habe. Und natürlich Sport zu machen ist natürlich auch immer was sehr Schönes. Und ja, wir verbringen einfach viel Zeit zusammen.
11: Mit 3 Jahren startet sie beim Berliner Hockeyclub, wird dort mit der Jugend mehrfache deutsche Meisterin. Mittlerweile spielt sie in der ersten Damenmannschaft.
13: Spielt hinten in der Innenverteidigung. Ist unser Fels in der Brandung, verteidigt da super viel weg, auch in der Bundesliga. Hat ein super Aufbauspiel, das zeigt sich auch in der Nationalmannschaft und ja, ist für uns ein sehr, sehr wichtiger Bestandteil.
11: Für Trainer Kaspar von Quatz ist neben Linneas sportlichen Leistungen auch ihr Charakter auf dem Feld sehr wertvoll.
13: Sie führt immer sehr gut, ist dabei meistens sehr klar, sehr kommunikativ von hinten heraus auch. Ja, einfach ein sehr guter Charakter, der in unserer Mannschaft immer wieder positiv auffällt.
11: In den Jugendnationalmannschaften sammelt sie erste Erfahrungen im deutschen Trikot. Der größte Erfolg, Gold bei der U19-Europameisterschaft in Valencia. 2022 wird sie in den A-Kader der Nationalmannschaft berufen. 2 Jahre später spielt sie für Deutschland bei den Olympischen Spielen in Paris.
12: Man kann es auch gar nicht so richtig beschreiben, wie das da in diesem Dorf vor allem auch ist. Ja, ansonsten einfach die Erfahrung auch auf dem Platz. Ja, wenn einem so viele Menschen zuschauen, irgendwie auf der ganzen Welt, auch im Fernsehen, das ist schon sehr besonders.
11: Inzwischen ist sie auch die Kapitänin der deutschen Feldhockey-Nationalmannschaft. Als 22-Jährige hat sie auch viele ältere Spielerinnen, die sie führt. Das ist für sie aber kein Problem.
12: Gerade bei der Nationalmannschaft ist das auch mehr so ein Führungsteam, würde ich sagen. Verantwortung übernimmt da jeder und das ist immer ein offener Austausch. Und jede erfahrene Spielerin weiß das auch, dass ich immer versuche, irgendwie nach Rat zu fragen, wenn die einfach schon mehr Erfahrung haben. Das ist eigentlich eher ein Miteinander als irgendwie übereinander.
11: Nach Olympia und dem 2. Platz bei der Europameisterschaft im letzten Jahr wartet jetzt die nächste Herausforderung. Die Weltmeisterschaft in Belgien und den Niederlanden.
12: Uns trägt ein bisschen was dazu bei. Ich persönlich würde sagen, dass ich auch da über meine Defensive komme, aber auch irgendwie eine gewisse Konstanz versuche mit reinzubringen in die Mannschaft, mein Ding zu machen. Und ich glaube, wenn ich meine grundsolide Leistung bringe, dann helfe ich der Mannschaft schon sehr gut damit. Und ich muss jetzt nicht irgendwas Verrücktes probieren.
2: Sagt Linnea Weidemann, Kapitänin der deutschen Hockeyfrauen. Morgen haben die ihr erstes WM-Spiel gegen Schottland. Jetzt kommen wir noch mal zum Schwimmen. Gestern ist das deutsche Team bei der Europameisterschaft in Paris, was Medaillen angeht, leer ausgegangen. Heute waren es dann wieder 3 Stück. 2x Silber, 1x Bronze. Wie das Ganze verteilt war und wer die Medaillen gewonnen hat, das verrät Ihnen Lars Becker.
14: Das war ein erfolgreicher Finalabend für den DSV bei der EM in Paris mit 2 Silber- und 1 Bronzemedaille. Aber es hätte noch eine Medaille mehr sein können. Ex-Weltmeisterin Angelina Köhler holte über ihre 100 Meter Schmetterling Silber und war über diesen Erfolg überglücklich.
15: Es war der absolute Megahammer. Endlich wieder so schnell geschwommen und jetzt mich mit der Medaille zu belohnen und auch so die letzten Meter wieder richtig meine Stärke ausspielen können, dieses Rankämpfen, bedeutet mir einfach alles. Mehr als die Medaille.
14: Kurz darauf verpasste Lukas Mertens über 200 Meter Freistil die Podiumsplätze deutlich. Rang 7 statt der erhofften ersten Medaille über die Hälfte seiner Erfolgsstrecke Enttäuschung und Selbstkritik.
16: Das Rennen war irgendwie schon vorbei, da war ich noch gar nicht im Wasser gefühlt. Muss ja immer noch stabiler werden auf den 200. Ich denke, auf den 400 habe ich diesen Killerinstinkt schon gestern, das war auch ein sehr gutes Rennen. Aber heute hat sie sein sollen.
14: Mit dem Kopf nicht bei der Sache. Anna Elend belegte anschließend über 200 Meter Brust mit Abstand zu den Medaillenrängen Platz 5. Und zum Abschluss holten Isabel Gose und Maja Werner auch über die langen 1500 Meter Silber und Bronze. Wie schon über 800 und wieder hinter Doppel-Europameisterin Simona Quadarella.
17: Ich muss mir eingestehen, dass sie jetzt und diese Saison doch ein bisschen stärker ist als ich. Ich bin super happy mit meiner Zeit. Seit 2 Jahren endlich mal wieder unter 50. Ich glaube, ich kann mich nicht beschweren mit dieser Vorbelastung.
18: Ich kann es gerade noch gar nicht so in Worte fassen eigentlich. Also ich hatte erwartet, dass ich schnell sein kann nach den 800, aber so schnell.
14: Gose hatte letzte Woche im Freiwasser 2x Gold gewonnen. Werner verbesserte ihre persönliche Bestzeit um fast 25 Sekunden.
2: 3 Medaillen also heute für Deutschland bei der Schwimm-Europameisterschaft in Paris. Wir bleiben beim Thema Europameisterschaft. Jetzt heißt die Sportart aber Leichtathletik und es geht nach Birmingham zu Irina Gneb. Irina, 400 Meter Hürden der Männer hatten wir vorhin so ein bisschen anmoderiert. Rennen ist mittlerweile gelaufen und gab's was für Deutschland?
19: Das kann man so sagen. Emil Adekum hat EM Silber gewonnen. Souverän hinter Carsten Bohin, der Norweger, der Superstar, der Weltrekordhalter, der war hier nicht zu schlagen. Aber Emil Adekum ist Vize-Europameister und er ist jetzt gerade eben hier noch durchs Stadion gelaufen, hat sich ein bisschen feiern lassen, wobei der das unfassbar cool weggesteckt hat gefühlt. Also es war irgendwie so, als ob er selbst gar nicht davon überrascht gewesen ist. Ist jetzt nicht total ausgeflippt nach der Ziellinie, sondern hat ein bisschen vor den Kameras geflext, seine Muskeln spielen lassen. Also Emil Adekum, EM Silber gewonnen, tolles Ergebnis für ihn. Es war ja aber auch noch ein zweiter deutscher Athlet mit im Rennen, das war Uwe Fischer-Breiholz und der war tatsächlich super frustriert, er ist Fünfter geworden, saß nach dem Rennen ganz, ganz lange noch auf der Bahn, hat fassungslos auf den Boden geguckt und er hat mittlerweile auch erzählt, warum. Er ist das ganze Rennen eigentlich mit dem falschen Fuß gelaufen und war total enttäuscht von sich. Und wenn man sagen muss, ist ja echt noch ein junger Athlet, Platz 5 bei einer EM, ist super toll. Aber er hat gesagt, er kennt sein Potenzial und eigentlich wäre er hier in der Lage, um Medaillen mitzulaufen. Und für ihn also ein etwas bitterer Beigeschmack, auch wenn er sich, glaube ich, morgen schon über einen 5. Platz etwas besser freuen kann.
2: Ja, aber mit dem falschen Fuß, das ist wirklich doof. 22:25 Uhr, wenn Sie pünktlich sind, mit dem Zeitplan 200 Meter, Finale, Männer mit ohne Ansage. Was macht er?
19: Richtig. Ja, der wird hier auf jeden Fall um die Medaillen mitlaufen. Owen Anser hat ja eine Kampfansage gesagt, hat gesagt, er möchte hier gewinnen. Er war ja im Halbfinale, ist er die schnellste Zeit gelaufen aller Läufer, die hier dabei gewesen sind. Nur 200 Sekunden langsamer als der deutsche Rekord, persönliche Bestleistung. Also er weiterhin hier in Topform nach seinem EM-Bronze über 100 Meter hat er hier wirklich, wirklich auch gute Karten, um die Medaillen mitzulaufen. Ob es für ganz oben reicht, werden wir gucken, aber ich glaube, eine Medaille werden wir hier heute Abend auf jeden Fall noch sehen. Mindestens auf der Bahn. Eine weitere, die könnte es noch im Diskuswurf der Frauen geben. Da ist gerade Shannis Kraft mit dabei. Sie hat bisher die zweitbeste Weite. Nur Jorinde van Klinken, das ist die Überfliegerin hier der Saison, die hat bisher die Diskusscheibe, diese 1-Kilo-Scheibe weiter geworfen als sie. Und die spielt auch dieses Jahr in einer anderen Liga. Also alles andere als ein Europa-Titel, ein Europameistersieg für die Niederländerin wäre überraschend, aber Shannis Kraft, die liegt momentan auf dem silbernen Rang, könnte also wieder ein wunderbarer Abend aus deutscher Sicht werden.
2: Und wie sich das anfühlt, bei einer EM-Medaille mit nach Hause zu bringen, das weiß Shannis Kraft, denn sie hat bereits 3-mal Bronze gewonnen bei diesen Europameisterschaften. Das war's. Im Studio verabschiedet sich Jens-Christian Gussmann. Machen Sie es gut.

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1: Um 22 Uhr mit Emily Seidel. In der Eifel kämpfen weiter hunderte Einsatzkräfte gegen einen großen Waldbrand. Nach Einschätzung der Landesregierung handelt es sich um den wohl größten Waldbrand in der Geschichte Nordrhein-Westfalens. Zur aktuellen Lage Ingo Wagner aus Hürtgenwald.
2: Ja, der Pressesprecher der Feuerwehren hier im Kreis Düren, der spricht immer noch von einer sehr, sehr bedrohlichen Lage. Zum Glück hat man es jetzt abwenden können, dass die Flammen einen Ortsteil der Gemeinde Hürtgenwald, den Ortsteil Gai, erreichten. Da mussten ja heute Morgen schon 2000 Menschen evakuiert und nach Düren gebracht werden. Und die Flammen aber haben sich bis auf etwa 150 Meter an diesen Ortsteil herangearbeitet. Dann aber hat zum Glück der Wind gedreht und zusammen mit dem massiven Einsatz von Löschhubschraubern konnten die Flammen davon abgehalten werden, in diesen Ort einzudringen.
1: Und Hitze und Trockenheit sorgen für weitere Probleme in Deutschland. Der Bauernverband rechnet mit einer deutlich schlechteren Getreideernte. In Baden-Württemberg und Bayern fehlt wegen der Trockenheit Tierfutter. Bundeslandwirtschaftsminister Reiner hat sich im Kölner Stadtanzeiger besorgt gezeigt. Hinter verdorrten Feldern und knappen Futtervorräten stehen nach den Worten des CSU-Politikers Familien, die um ihre Ernte, die Versorgung ihrer Tiere und die Zukunft ihrer Höfe bangen. Er werde Ende des Monats mit den Ländern über mögliche Hilfen für Landwirte beraten. Das Bundeskriminalamt hat eine internationale Bande von Betrügern ausgehoben. Die Gruppe soll im November 2023 bei Bankkunden in Deutschland eine Vielzahl illegaler Abbuchungen vorgenommen haben. Der Schaden liegt im Millionenbereich. Wie das Bundeskriminalamt mitteilte, wurden in Europa 3 Tatverdächtige identifiziert, die jetzt in Spanien und Bulgarien angeklagt werden. In Brasilien wurden 4 mutmaßliche Mitglieder verhaftet. In der zweiten Fußball-Bundesliga warten Holstein Kiel und der FC St. Pauli auch nach dem zweiten Spieltag auf den ersten Saisonsieg. Die Hamburger trennten sich im ausverkauften Holstein-Stadion 2:2 von den Störchen. Aus der Sportredaktion Finn Hornberg.
3: St. Pauli legte in der ersten Halbzeit gut los und ging dank der Tore von Taichi Hara und Martin Kaas in Führung. Nach der Pause verkürzte erst Phil Harris für die Kieler. Jonas Terkesen erzielte kurz vor Schluss den Ausgleich. Eintracht Braunschweig verliert gegen den VfL Bochum mit 0:1. Die Niedersachsen bleiben aber trotzdem zumindest über Nacht Tabellenführer, dank des 6:1 in Magdeburg am ersten Spieltag. Gegen Bochum hingegen fand Braunschweig keine Lücke. Der VfL stand in der Defensive gut und ließ kaum etwas zu. Den entscheidenden Treffer für die Bochumer erzielte der ehemalige Braunschweiger Philipp Hofmann.
1: Das waren die Nachrichten. Das Wetter in Deutschland. Nachts oft klar und trocken, Tiefstwerte 22 bis 10 Grad. Morgen viel Sonne, von Westen Wolken und einzelne, teils kräftige Schauer und Gewitter. Höchstwerte 20 bis 30 Grad im Nordwesten, sonst bis 38 Grad. Und Sonntag gebietsweise Schauer und Gewitter, dann Temperaturen zwischen 20 bis maximal 33 Grad. Es ist 22.03 Uhr.
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4: Achtung, es folgt eine Gefahreninformation für Nordrhein-Westfalen. Der Waldbrand in der Nordeifel sorgt für starken Rauch weit über Hürtgenwald und Düren hinaus. In betroffenen Gebieten sollten geschlossene Räume nicht verlassen und Klima- und Lüftungsanlagen abgeschaltet werden. Dann die A1, Fehmarn Richtung Lübeck. Zwischen Scharbeutz und Rathekau gibt es 9 Kilometer Stau. Die A2, Hannover Richtung Dortmund, ist zwischen Beckum und Hamm-Üntrop nach einem Lkw-Unfall gesperrt. Die A3, Nürnberg Richtung Passau, zwischen Schwarzach und Hengersberg 7 Kilometer Stau. Die A4, Frankfurt Richtung Dresden, zwischen dem Dreieck Nossen und Wilsdruf gibt es Stau nach einem Unfall. Dann die A7, Kassel Richtung Hannover, zwischen dem Dreieck Salzgitter und Hildesheim gibt es 3 Kilometer Stau im Baustellenbereich. Die A14, Leipzig Richtung Nossen, ist zwischen Mutschen und Leisnig wegen Bergungsarbeiten gesperrt. Die A30, Osnabrück Richtung Rheine, ist zwischen Hörstel und Rheine wegen Bauarbeiten gesperrt. Die A57, Köln Richtung Krefeld, ist zwischen dem Kreuz Meerbusch und Krefeld Zentrum wegen Bauarbeiten noch bis Montag früh gesperrt. Die A61 Mönchengladbach-Venlo ist zwischen dem Kreuz Mönchengladbach und Mackenstein in beiden Richtungen wegen Brückenarbeiten bis Dienstag 5 Uhr gesperrt. Die A81 Stuttgart Richtung Heilbronn ist zwischen Stuttgart-Feuerbach und Ludwigsburg-Süd nach einem Unfall gesperrt. Die A448 Bochum-West Richtung Dortmund-Witten ist zwischen dem Dreieck Bochum-West und Bochum-Süd wegen Bauarbeiten noch bis Montag früh gesperrt. Die A661 Oberursel Richtung Egelsbach ist zwischen dem Preungesheimer Dreieck und Frankfurt-Friedberger Landstraße. Da gibt es 1 Kilometer Stau nach einem Unfall. Die B81 Halberstadt-Magdeburg ist zwischen Egeln und Egeln-Nord wegen Löscharbeiten gesperrt. Und jetzt gerade frisch reingekommen, Achtung Falschfahrer, auf der B31 Friedrichshafen-Stockach zwischen B33 Meersburg und Uldingen-Mühlhofen kommt Ihnen ein Falschfahrer entgegen. Fahren Sie äußerst rechts und überholen Sie nicht. Ich wiederhole es nochmal. Auf der B31 Friedrichshafen-Stockach zwischen der B33 Meersburg und Uldingen-Mühlhofen ist ein Falschfahrer unterwegs. Vorsicht bitte in beiden Richtungen. Und da, wo es geht, Ihnen eine gute Fahrt.
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4: Aus dem Studio von NDR Info in Hamburg mit Julia Faltermeier. Hallo. Ja, viele von Ihnen haben die Bilder bestimmt noch vor Augen. Vor 5 Jahren gab es dramatische Szenen am Flughafen in Kabul, wie verzweifelte Menschen versuchen, das Land zu verlassen, irgendwie noch mitzukommen. Der Grund? Es war das Ende der NATO-Mission, der Abzug der ausländischen Truppen, auch der Bundeswehr aus Afghanistan. Und das hat das Leben vor Ort grundlegend verändert, vor allem für Frauen und Mädchen. Lena Bodewein über das Leben heute in Afghanistan.
5: Bärtige Männer mit Gewehren und Munitionsgürteln, in Militäruniformen oder afghanischer Tracht. Die Taliban sind überall präsent. In Kabul, auf Provinzstraßen, an Checkpoints, selbst in Nationalparks. Risiko und Gefahren gibt es also kaum, anders als früher.
6: Das muss man ganz klar sagen, auch positiv sagen, ist, die Taliban waren ja damals die Widerstandsbewegung. Das heißt, sie haben für Unsicherheit gesorgt. Sie sind jetzt an der Regierung. Das Land ist sicher, ist relativ sicher.
5: So Stefan Recker von der Deutschen Lepra- und Tuberkulosehilfe.
6: Ja, und das merkt man tagtäglich auf den Straßen, das merkt man auf den Märkten. Businesses, kleine Businesses können etabliert werden, können sich ausbreiten. Also das funktioniert ganz gut.
5: Wenn denn genügend Kunden kommen könnten, die Geld ausgeben können. Taxifahrer Darius klagt, dass sich kaum noch jemand Taxifahrten leisten kann. Alle fahren nur noch Bus, seit die Taliban an die Macht gekommen sind. Aber
7: es gibt sowohl positive als auch negative Aspekte. Gut ist, dass Straßen gebaut wurden und die Sicherheit gewährleistet ist. Da gibt es keine Probleme. Aber es gibt nur wenig Arbeit. Unsere Unternehmer sind nicht im Land, um zu investieren und Arbeitsplätze zu schaffen. Sie sind alle ins Ausland gegangen.
5: Die Taliban brüsten sich eines stabilen Wirtschaftswachstums. Mehr als 4% im vergangenen Jahr, das aber stark getragen ist von der Binnennachfrage. Und, so erklärt es die Afghanistan-Expertin Anvesha Ghosh, wissenschaftliche Mitarbeiterin am Indian Council of World Affairs, essentielle Dienstleistungen wurden von den USA und von UN-Einrichtungen aufrechterhalten. Die Taliban ihrerseits haben durchgegriffen bei der Einnahmenbeschaffung oder auch bei den Zöllen. Diese Abläufe wurden geordnet. Die Korruption ist zurückgegangen. Das ist es, was man hört. Sie haben islamische Steuern eingeführt. Doch im Grunde basiert die ganze Wirtschaft auf Erpressung. Darüber hinaus erreicht die wirtschaftliche Entwicklung nur einen Teil der Bevölkerung, sagt Stefan Recker.
6: Große Teile der Bevölkerung sind und bleiben arm und werden auch ärmer. Und natürlich muss man dazu sagen, dass das Land strukturelle Probleme hat. Eine riesen Geburtenrate, eine sehr, sehr hohe Geburtenrate.
5: Asma Kakar hat früher als Journalistin für die BBC aus Afghanistan berichtet. Sie ist mit ihrer Tochter geflohen und lebt jetzt in Neu-Delhi. Sie kann sich die hohen Geburtsraten gut erklären.
8: Two women are now for Taliban.
5: Die Taliban nutzen Frauen als Geburtsmaschinen. Sie bringen Kinder zur Welt, 10, 20, und die Männer sind stolz darauf. Sie sind stolz und sagen, oh, ich habe 8 Kinder, 8 Jungen. Wenn eine Frau ein Mädchen zur Welt bringt, bekommt sie nicht einmal etwas Gutes zu essen, denn sie hat ja ein Mädchen zur Welt gebracht.
8: You brought a girl.
5: Von Geburt an haben es Mädchen also schwer. Die Armut im Lande trifft sie besonders hart. Ab der 6. Klasse dürfen sie nicht mehr zur Schule gehen.
4: Die humanitäre Lage in Afghanistan hat sich deutlich verschlechtert. Es gibt Millionen Kinder, die nicht genug zu essen haben. Veronika Staudacher ist seit 1,5 Jahren in Kabul und arbeitet dort als Leiterin des Caritas International Büros. Mit ihr hat meine Kollegin Birgit Langhammer gesprochen und hat sie gefragt, für eine katholische Hilfsorganisation in einem muslimischen Land arbeiten, wo die islamistische Taliban die Rechte von Frauen und Mädchen immer mehr eingrenzt. Wie sieht da konkret die Arbeit aus?
9: Für unsere Arbeit spielt natürlich die Religion überhaupt keine Rolle. Wir arbeiten hier nach humanitären Standards und von daher helfen wir allen und sind quasi für alle da. Unsere Arbeit im Moment ist sehr stark orientiert an den Bereichen Gesundheit, weil die Gesundheitsversorgung hier im Land einfach sehr schlecht ist und hauptsächlich humanitäre Hilfe, also lebensrettende Maßnahmen für Menschen, die sich selber nicht versorgen können.
4: Nun hören wir ja auch immer, Frau Staudacher, dass das Arbeiten für Frauen eben untersagt ist. Haben Sie da besondere Privilegien auch als Ausländerin? Wie arbeiten Sie auch mit Frauen zusammen? Wie geht es rein technisch?
9: Also genau, meine Situation als Ausländerin kann man überhaupt nicht mit der Situation von lokalen Frauen hier vergleichen. Für lokale Frauen ist es extrem schwierig zu arbeiten. Es ist noch erlaubt in bestimmten Bereichen, wie zum Beispiel Bildung und Gesundheit. Allerdings ist es auch so, dass wir weiterhin auch in unserer Arbeit als humanitäre Organisation eine ganz starke rote Linie haben, ja, und das ist die Arbeit von Frauen für Frauen. Das heißt, es müssen Frauen arbeiten können in unseren Organisationen und auch Hilfe für Frauen leisten können.
4: Also das ist die rote Linie, die die Caritas ausspricht, aber wo ist denn die rote Linie quasi der Taliban? Kann man da sagen, das sieht auch überall gleich aus im Land oder ganz oft hat man ja, glaube ich, auch wirklich ein zum Beispiel Stadt-Land-Gefälle, dass Dinge gar nicht so gleich überall ausgelegt werden?
9: Absolut, das kann man nicht sagen, dass es im ganzen Land gleich ist. Also die Taliban sind ja auch eher eine ländliche Bewegung, das heißt auch in den Regionen, aus denen die herkommen, wie Helmand oder Kandahar beispielsweise, haben die auch selbst mehr Rückhalt. Die Gesellschaft dort ist auch konservativer und es gibt dort auch sehr strenge Regeln für Frauen, wie sie sich bewegen dürfen, wie sie auftreten können. Brauchen sie einen männlichen Begleiter beispielsweise? Können sie arbeiten etc.? Da gibt es sehr große Unterschiede, aber beispielsweise hier in Kabul, wenn sie hier auf den Straßen unterwegs sind, werden sie auch Frauen unterwegs sehen. Sie werden auch Frauen sehen, die nicht komplett verschleiert sind. Wenn man hier im Flughafen ankommt, sieht man, dass Frauen dort arbeiten. Wenn sie zur Bank gehen, arbeiten dort Frauen. Genau, also es wird sehr unterschiedlich ausgelegt.
4: Und wenn wir nochmal zu Ihren Hilfsangeboten kommen, was heißt das denn auch für das Land? Wie nötig ist Unterstützung auch für die Perspektive? Wir hören ja auch, dass Klimawandel auch Afghanistan fest im Griff hat, auch dort ja eine schwierige humanitäre Situation.
9: Genau, also Afghanistan ist betroffen von einer der größten humanitären Krisen weltweit, kann man im Moment sagen. Das betrifft natürlich das, was Sie erwähnt haben, die schlechte wirtschaftliche Lage, aber auch verschiedene Klimaschocks, also Dürre. Wir hatten ganz schlechte Erntejahre in den letzten 5 Jahren, aber auch Erdbeben oder zum Beispiel auch der Grenzkonflikt zu Pakistan, der die Wirtschaft hier ganz stark beeinflusst. Also es sind sehr viele alltägliche Güter wesentlich teurer geworden, ja, sodass auch die normale Bevölkerung sich vieles davon nicht mehr leisten kann. Das betrifft Reis oder Weizen oder Öl, Zucker.
4: Und was heißt das auch für die Chancen? Wo sehen Sie die Perspektiven von Afghanistan? Werden wir da vielleicht auch wieder einen Wandel erleben? Wird sich die Taliban vielleicht auch öffnen? Wie geht es auch weiter mit der Lage gerade für Frauen?
9: Das ist wirklich schwierig zu sagen und also kurzfristig sehe ich da wirklich nur begrenzt Chancen auf Besserungen, besonders was die Lage für Frauen angeht. Es hat sich zwar, das kann man sagen, die Sicherheitslage in vielen Landesteilen gegenüber den früheren Jahren verbessert, aber alles andere ist wesentlich schlechter geworden. Beispielsweise sind ja auch seit 2023 6 Millionen Menschen aus den Nachbarländern hierher zurückgekehrt in ein System, das sowieso schon massiv überlastet ist. Also da sehe ich in nächster Zeit sehr düstere Aussichten für uns.
4: Nun ist die Caritas natürlich auch unpolitisch und trotzdem die Frage, was bräuchten Sie oder was wäre wünschenswert auch an internationaler Hilfe oder internationalem Blick, wenn Sie drüber nachdenken, was wären so Maßnahmenregelungen, die vor Ort wirklich helfen könnten?
9: Naja, also helfen würde natürlich, wenn unsere Gelder nicht so stark gekürzt wären und wir hier die Bevölkerung besser versorgen könnten und natürlich auch mehr Aufmerksamkeit für die Situation hier und tatsächlich auch Empathie für die Menschen, die hier leben. Das sind natürlich auch die Frauen, ja, zu großen Teilen, die unter der Situation leiden, aber auch ein großer Teil der restlichen Bevölkerung.
10: Wenn Sie Empathie sagen, was meinen Sie, dass es uns, ob der Krisen sonst auf der Welt einfach auch aus dem Radar verschwindet oder was meinen Sie konkret?
9: Also ich glaube einfach, dass Afghanistan mit Blick auf die gesamte Welt natürlich und den vielen Krisen, die es weltweit gibt, oft vom Radar verschwindet und Menschen sich nicht explizit mit dieser Lage hier auseinandersetzen und wissen, wie groß die Not hier tatsächlich ist und dadurch natürlich auch die Hilfe hier ganz stark schwindet.
4: Sagt Veronika Staudacher. Sie ist seit anderthalb Jahren in Kabul und arbeitet dort als Leiterin des Caritas International Büros.

0: Und die Zeit, es ist jetzt 22.15 Uhr.
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0: Zusagen, Absagen, Kehrtwenden. Gerade bei der militärischen Unterstützung der Ukraine bleibt der Kurs der USA schwer berechenbar. Was US-Präsident Donald Trump in Washington entscheidet oder wieder verwirft, das kann in der Ukraine massiv mit beeinflussen, wie gut sich das Land gegen russische Raketen schützen kann. Gleichzeitig hat Russland seine Angriffe in diesem Sommer verstärkt, auch mit ballistischen Raketen. Und gegen die ist die ukrainische Luftverteidigung besonders verwundbar. Wie erleben die Menschen in Kiew diese Unsicherheit und die Sorge, dass immer mehr Raketen durchkommen? Rebecca Barth mit einem Stimmungsbild aus der Ukraine.
2: Ein kleines Café im Zentrum von Kiew. Hier bieten Natalia und ihr Mann Maxim jeden Tag frische Teilchen, Croissants und Gebäck mit herzhafter oder süßer Füllung an. Wir stehen jeden Morgen um 4 Uhr auf, weil wir noch mit den Hunden Gassi gehen. Dann machen wir uns fertig zur Arbeit und fahren mit der ersten U-Bahn. Um 6 kommen wir hierher und bereiten den Teig vor. Eröffnet hat das Paar mitten im Krieg. Ein schwieriges Unterfangen. Das Geld ist knapp, die Tage lang, die Nächte mit ständigen russischen Luftangriffen kurz. Natalia schießen die Tränen in die Augen. Es ist so schwer. Ich weiß nicht, was ich sagen soll. Wir arbeiten für die Menschen und in erster Linie für uns. Man muss ja irgendwie überleben. Von uns hängt so viel ab. Unsere Töchter und unsere Eltern, die wir unterstützen müssen. Viele Gebäude in der Straße, in der sich das Café befindet, wurden während eines russischen Luftangriffs schwer beschädigt. Die Reparaturarbeiten dauern noch immer an. Es sind vor allem Bürogebäude. Viele Firmen haben sich neue Standorte gesucht. Für Natalia und Maxim bedeutet das spürbar weniger Kunden. Es kommen Menschen zu uns, die dankbar dafür sind, dass wir durchhalten, dass wir mit ihnen im Gespräch bleiben und uns gegenseitig unterstützen. Die Menschen in Kiew sind müde, der Krieg zehrt an den Nerven. Natalia verfolgt die Nachrichten schon gar nicht mehr, konzentriert sich auf ihre Arbeit, auf den Alltag, die Kinder, den Hund und die Katze. Der kommende Winter, er ist eines der dominierenden Themen in diesem Sommer. Viele Menschen in der ukrainischen Hauptstadt versuchen, wie Maxim, schon jetzt Vorbereitungen zu treffen. Es ist ihre Art, umzugehen mit der ständigen Gefahr, der Schutzlosigkeit und dem diplomatischen Ringen um mehr Luftverteidigungsmittel.
1: Wirtschaft.
0: Millionen Haushalte in Deutschland machen es schon. Sie erzeugen Strom auf dem eigenen Dach, zum Beispiel um Kosten zu senken oder einen Beitrag zur Energiewende zu leisten. Wer allerdings in Zukunft so eine Solaranlage bei sich installieren möchte, der muss sich auf völlig neue Rahmenbedingungen einstellen. Denn die Bundesregierung will die garantierte Einspeisevergütung für neue Photovoltaikanlagen ab 2027 abschaffen. Heißt, Anlagenbesitzer sollen dann nur noch eine Übergangszahlung für maximal 3 Jahre erhalten. Was bedeutet das also? Rechnet sich so überhaupt eine Solaranlage noch? Wolfgang Brauer berichtet.
3: Kai Elter hat vor 2 Jahren ein Einfamilienhaus gekauft. Jetzt hat er auch das Geld für eine Photovoltaikanlage auf dem Dach.
4: Ja, also das ist schon ein kleines Vermögen tatsächlich, also ist schon deutlich über 20.000 Euro, muss man mit dazu sagen. Wir haben uns für eine Anlage entschieden, wo wir nicht nur den Strombedarf aus heutiger Sicht abdecken, sondern auch aus zukünftiger Sicht.
3: Für Kai Elter trennte die Zeit, denn ab 1. Januar 2027 gibt es einschneidende Änderungen beim Erneuerbare Energiengesetz, kurz EEG.
4: Ja, also für uns war das ein entscheidender Faktor tatsächlich auch, weil halt eben dieses Thema garantierte Einspeisevergütung in die Wirtschaftlichkeit und Amortisationszeit reinspielt.
3: Denn wenn seine Solaranlage noch 2026 in Betrieb geht, bekommt er für jede Kilowattstunde, die er ins öffentliche Stromnetz einspeist, 7,7 Cent und das 20 Jahre lang. Das hilft mit, die neue Anlage zu finanzieren. Diese Einspeisevergütung sorgte seit vielen Jahren für Planungssicherheit. Ab Januar 2027 soll es für neue private Solaranlagen keine Einspeisevergütung mehr geben. Die Besitzer sollen nur noch eine Übergangszahlung erhalten, die für maximal 3 Jahre gewährt wird. Damit sich so eine Anlage dann trotzdem noch rechnet, sollten Verbraucher möglichst viel vom selbstproduzierten Strom auch selbst nutzen. Zum Beispiel für energiefressende Wärmepumpen oder zum Laden des Elektroautos. Hierfür ist eine intelligente Steuerung der PV-Anlage nötig, damit der Strom dann genutzt werden kann, wenn er anfällt. Um überschüssigen Strom zu speichern, benötigt man zusätzlich eine Batterie. Aber das seien oft Renditekiller, meint Matthias Bauer von der Verbraucherzentrale Baden-Württemberg.
5: Speicherlösungen müssen auch auf den Haushalt ausgerichtet sein. Aber wir sehen halt auch in der Verbraucherzentrale in unserer Beratung, die Speicher werden viel zu groß gebaut. Die Speicher werden nicht haushaltsgerecht gebaut. Speicher sind immer noch teuer. Speicher sind ein sehr kompliziertes Produkt, sehr anfällig. Und da muss nicht nur die Bundesregierung mehr tun, da muss auch die Anbieterseite mehr tun. Und man kann hier die Verbraucher und Verbraucherinnen nicht alleine stehen lassen.
3: Eine andere Möglichkeit, mit der Solaranlage auf dem Dach in Zukunft noch Geld zu verdienen, den selbst erzeugten Strom mit Hilfe eines Direktvermarkters an der Strombörse weiterzuverkaufen. Das ist aber kompliziert, warnt Verbraucherschützer Bauer.
5: Das heißt aber, ich brauche zwingend einen intelligenten Zähler, einen Smart Meter, um das umzusetzen, weil die Strommengen, die ja dann verteilt werden, die müssen ja berechnet werden. Das muss ja alles zugeordnet werden. Sonst kann ich ja das System nicht umsetzen, hat auch ein gewisser bürokratischer Aufwand. Wir wissen auch, es wird sich höchstwahrscheinlich für die Kleinen gar nicht lohnen.
3: Auch deshalb wollen jetzt viele private Hausbesitzer noch schnell eine Photovoltaikanlage auf dem Dach. Das lockt auch einige unseriöse Anbieter auf den Markt. So bieten bundesweit tätige Firmen gleich ganzen Straßenzügen ihre Dienste an. Wer bei einer neuen PV-Anlage auf der sicheren Seite sein möchte, sollte einen Solarhandwerker aus seiner Gegend beauftragen und bereits im Vorfeld ganz genau planen, wofür er die Anlage nutzen möchte.
1: Sport.
0: Eine Bronzemedaille. Über 100 Meter hat sich der Hamburger Sprinter Owen Ansah bei den Leichtathletik-Europameisterschaften schon geholt. Über 200 Meter könnte jetzt noch mehr drin sein, Marcel Stober.
6: Ja, diese Bronzemedaille, die hat er sich am

0: etwas unter Vorbehalt. Wegen eines mutmaßlich verpassten Dopingtests vergangenen Monat will ihn die nationale Anti-Doping-Agentur sperren. Und das heißt, dann wären auch seine Erfolge seit diesem Zeitpunkt nicht mehr gültig. Er wehrt sich auf jeden Fall dagegen und er zeigt auf der Laufbahn weiterhin, dass er das offenbar sehr gut ausblenden kann. Erst bei den deutschen Meisterschaften, dann über die 100 Meter bei der EM und jetzt möglicherweise über die 200 Meter. Wir gehen live nach Birmingham zu diesem Finale und zu unserem Reporter Jens Jörg Rieck.
1: Mitzugehen in 60 ab jetzt. Schneidekommando läuft, mein Name ist Rieck.
0: Oder wir gehen erst in einer Minute zu Jens Jörg Rieck. Das ist natürlich auch eine Idee. Aber solange kann ich Ihnen erzählen, dass es bei der Leichtathletik-Europameisterschaft in Birmingham natürlich auch noch andere Ergebnisse gegeben hat. Heute für die Deutschen unter anderem von Emil Adjekum. Das ist ein Hürdensprinter. Über die 400 Meter hat er vorhin in Birmingham, ist noch gar nicht so lange her, die Silbermedaille geholt hinter dem norwegischen Seriensieger und eben Silber für Deutschland, Emil Adjekum. Das ist der bisher größte Erfolg in seiner Karriere. Er hat schon mal eine Bronzemedaille geholt bei einer Europameisterschaft, aber heute eben Silber. Und jetzt so langsam bauen sie sich dann doch auf im Alexander Stadium in Birmingham. Wir schauen auf die 200 Meter der Männer. Der schnellste Mann Europas, der ist schon gefunden. Das 100 Meter Finale, das ist ja schon vorbei. Aber die 200, eben heute die doppelte Strecke, vielleicht die etwas bessere Strecke für Owen Unser, für den Hamburger Sprinter. Wir versuchen es jetzt einfach nochmal, würde ich sagen, und gehen nach Birmingham zu unserem Reporter Jens Jörg Rieck. Viel Spaß.
1: Die 20.000 warten auf den neuen Europameister über die 200 Meter. Es könnte ein Hamburger sein. Es könnte ein Hamburger sein. Im Moment der Jubel im Hintergrund nicht verunsichern lassen. Der größte Showstar der Leichtathletik in Europa. Das ist Tamberi. Olympiasieger war er schon in Rom. Hatte er beispielsweise nach seiner Goldmedaille sich Sprungfedern in den Schuh geschickt, steckt und nachträglich ausgekippt. Diese kleine Anekdote am Rande. Jetzt kommt Zanel Hughes. Das ist die Vorstellung für den Mann, den die Briten hier in ihrer Arena in den Midlands siegen sehen wollen. Ein Mann, der hochdekoriert ist, der fast alles schon gewonnen hat auf dieser Strecke. WM-Bronze beispielsweise auch über die 100 Meter. Fehlt uns eigentlich nur noch in der Vorstellung der nächste Mitfavorit. Das ist Desailly, der Italiener, mit in den Startblöcken mittlerweile unterwegs, aber ganz langsam. Als letzter, fast so ein bisschen desinteressiert, kommt der Hamburger, der diesen Riesenrucksack an Problemen irgendwie mit über diese Tage nimmt, seit dieser verpassten Dopingprobe, mutmaßlich verpassten, verweigerten Dopingprobe, muss man ja sagen, das Ganze haben sie verfolgt, ist ein Thema, was ihn, trotzdem es ihn seit den deutschen Meisterschaften verfolgt, nicht gehindert hat, deutscher Meister zu werden über 100 und 200 Meter, nicht daran gehindert hat, über Bronze seine erste große über 100 Meter seine erste große internationale Medaille zu feiern mit Bronze. Der 25-Jährige vom HSV, siebenmal deutscher Meister, unter anderem eben auch zweimal über die 200 Meter. Man verortet ihn immer so ein bisschen, den Läufer mit den beiden Brillis rechts und links im Ohr, als 100-Meter-Spezialisten. Aber der kann hier heute auch eine Medaille über 200 machen. Ich hätte gesagt, er kann auch deutschen Rekord laufen, aber der Wind bläst hier derart in die Arena hinein. Wir haben gerade die Mehrkämpferinnen erlebt, deren Zeiten deutlich über dem lagen, was erlaubt ist. Das sind nämlich 2 Meter pro Sekunde. Die hatten ja alle über 3 Meter Rückenwind pro Sekunde. Das heißt, die Zeit wäre zwar in den Büchern, aber sie würde nicht als deutscher Rekord vermerkt werden. Im Moment noch 20.02. Ansonsten von Joshua Hartmann, dem Kölner, wäre das eine Möglichkeit, das Ganze auch mit einer historischen Marke in Sachen Rekordzeit zu krönen. Jetzt geht er in die Hocke, ganz weit im Spreizschritt und dann, das ist natürlich alles ritualisiert, hinein in den Startblock. 200 Meter. Wir sind live bei dieser Entscheidung dabei. Hughes, auf Angela geboren, in den britischen Überseegebieten, oder Owen Unser. Lange Ruhephase.
2: Und reingesprungen in die 200 Meter mit Owen Unser. Der hat einen guten Start erwischt, ist im Moment einer der besten drei. Jetzt, da es aus der Kurve herausgeht, hat er schon einen kleinen Vorsprung zusammen mit Zanel Hughes. Zanel Hughes als Erster, Owen Unser auf der zweiten Position. Und er momentan der Schweizer. Jetzt kommt Owen Unser. Owen Unser setzt sich ab. Das wird ein Sieg. Oh, Owen Unser holt Gold. Welt. Er ist Europameister. Verdammt,

0: was für ein Rennen von ihm. Da hat er das ganze Feld zerfetzt auf den letzten 40 Metern. 19,95 Sekunden. Normalerweise würde ich jetzt noch schreien, deutscher Rekord, aber der Wind lief oder blies mit 2,5 Metern, also über dem erlaubten. Aber das ist ja völlig Schnurzwurzpiepe.
1: Das stimmt. Owen Unser hat deutschen Rekord, aber wir müssen ganz kurz abgeben, denn es gibt einen Falschfahrer.
2: Ganz genau. Achtung, Falschfahrer im Kreis Wesel auf der B528 zwischen Kamp-Lindfort und dem Kreuz Kamp-Lindfort kommt Ihnen ein Falschfahrer entgegen. Fahren Sie äußerst rechts und überholen Sie nicht. Ich wiederhole es nochmal. Im Kreis Wesel auf der B528 zwischen Kamp-Lindfort und dem Kreuz Kamp-Lindfort ist ein Falschfahrer unterwegs. Vorsicht in beiden Richtungen. Und jetzt zurück zu dir, Marcel.
1: Vielen Dank. Genau. Also die Leichtathletik schließen wir damit erstmal ab für diese Stunde. Machen erstmal weiter mit Schwimmen. Denn auch bei der Schwimm-EM in Paris gab es ja noch Medaillen. Angelina Köhler zum Beispiel holte Bronze über 100 Meter Schmetterling. Und bei den 1500 Metern Freistil haben wir das gleiche Ergebnis wie auch schon bei den 800 Metern. Isabel Gose und Maya Werner auf den Plätzen 2 und 3 hinter der Italienerin Quadarella. Für Isabel Gose war das Rennen so.
3: Anstrengend. Nein, aber es sind halt 1500 und ich bin super zufrieden mit der Zeit. Klar, gegen Simona zu verlieren, ist jetzt fast schon ein bisschen Gewohnheit, aber ich kann mich überhaupt nicht beschweren. Ich bin einfach nur super erleichtert. Schnellste Zeit seit 2 Jahren, seit den Olympischen Spielen, wieder in Paris. Ja, ich glaube, die Stadt bringt mir ein bisschen Glück.
1: Ja, und auch die Stadt Aachen kann deutschen Reiterinnen und Reitern ein bisschen Glück bringen. Es gab heute eine Überraschung bei der Reitweltmeisterschaft, nämlich von Dressurreiterin Katharina Hemmer. Die hat eben für die große Überraschung gesorgt und im Grand Prix Spezial Bronze ergattert, noch vor Isabel Werth. Die deutschen Vielseitigkeitsreiter, die liegen nach der ersten von 3 Teilprüfungen auf Rang 2, knapp hinter Großbritannien. Und 2 Ergebnisse noch aus der 2. Fußball-Bundesliga von heute. Der VfL Bochum hat beim 1:0 in Braunschweig seinen ersten Saisonsieg geholt. Holstein Kiel und St. Pauli trennten sich mit 2:2.
2: Und das war der Sport mit Marcel Stober.

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1: Um 22.30 Uhr mit Emily Seidel. NRW-Umweltminister Krischer hat sich bestürzt über das Ausmaß des Waldbrandes im Hürtgenwald im Kreis Düren geäußert. Krischer nannte es bitter zu sehen, was der Brand alles weggefressen habe und das in einer Dimension, die er sich nie hätte vorstellen können. Aus der Nachrichtenredaktion Thorsten Lange.
2: Die Folgen des Klimawandels treffen uns hier mit voller Wucht. Zugleich zeigte sich der Minister beeindruckt, wie schnell und mit welchem Einsatz Feuerwehr, Polizei, Bundeswehr und viele andere reagiert hätten. Zudem sind auch mehrere Löschhubschrauber in der Luft. Fast 2000 Menschen mussten ihre Häuser und Wohnungen verlassen. Es handelt sich um den bislang größten Waldbrand des Sommers in Deutschland. Die Flammen dehnten sich nach Behördenangaben bis auf 300 Hektar aus und bedrohten weiter den geräumten Ortsteil Gai.
1: Und Dürre und Hitze machen auch den Landwirten zu schaffen. Sie rechnen mit teils hohen Ernteausfällen. Bundeslandwirtschaftsminister Rainer nennt die Lage auf den Äckern und Weiden besorgniserregend. Aus Berlin Eva Huber.
3: Der CSU-Politiker sorgt sich vor allem um die Bauern selbst, von denen viele gerade massiv unter Druck stehen. Rainer will sich Ende August mit den Bundesländern über notwendige Schritte beraten. Denn wie groß der Schaden werden wird, kann das Agrarministerium im Moment noch nicht sagen. Der Bauernverband geht davon aus, dass die Ernte bei Getreide, vor allem beim Weizen und beim Raps, unterdurchschnittlich wird. Auch bei Kartoffeln, Gemüse und Zuckerrüben zeichneten sich erhebliche Ertragseinbußen ab, sagte Bauernpräsident Joachim Ruckwied dem Redaktionsnetzwerk Deutschland.
1: Nach den tödlichen Schüssen auf einen US-Versicherungschef im Dezember 2024 im New Yorker Stadtteil Manhattan hat der mutmaßliche Schütze die Tat eingeräumt. Der Beschuldigte erklärte, er habe am Morgen des 4. Dezember 2024 in New York auf sein Opfer geschossen. Der 28-Jährige bekannte sich auch schuldig, den Versicherungschef gestalkt zu haben. Die Staatsanwaltschaft will eine lebenslange Haftstrafe fordern. Die Tat hatte zahlreiche hasserfüllte Kommentare über US-Krankenversicherer in Online-Netzwerken ausgelöst. Auf einer Abwrackwerft in Bangladesch sind mindestens 8 Arbeiter ums Leben gekommen. Zudem gab es mehrere Verletzte. Die Behörden gehen nach eigenen Angaben davon aus, dass giftige Gase während der Zerlegung eines Flüssiggastankers entwichen sein könnten. Die Industrie zum Abwracken von Schiffen hat eine große wirtschaftliche Bedeutung für das südasiatische Land. Der überwiegende Teil der Betriebe in Bangladesch erstreckt sich über einen etwa 20 Kilometer langen Küstenabschnitt. Das Wetter in Deutschland, nachts oft klar und trocken, Tiefstwerte 22 bis 10 Grad. Morgen viel Sonne, von Westen Wolken und einzelne teils kräftige Schauer und Gewitter, Höchstwerte 20 bis 30 Grad im Nordwesten, sonst bis 38 Grad. Das waren die Nachrichten.
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4: Achtung, Falschfahrer im Kreis Wesel auf der B528 zwischen Kamp-Lindfort und dem Kreuz Kamp-Lindfort kommt Ihnen ein Falschfahrer entgegen. Fahren Sie äußerst rechts und überholen Sie nicht. Ich wiederhole es nochmal. Im Kreis Wesel auf der B528 zwischen Kamp-Lindfort und dem Kreuz Kamp-Lindfort ist ein Falschfahrer unterwegs. Vorsicht in beiden Richtungen. Und es gibt eine Entwarnung auf der B31 Friedrichshafen-Stockach. Hier ist kein Falschfahrer mehr unterwegs zwischen der B33 Meersburg und Uhldingen-Mühlhofen. Es folgt eine Gefahreninformation für Nordrhein-Westfalen und Rheinland-Pfalz. Der Waldbrand in der Nordeifel sorgt für starken Rauch weit über Hürtgenwald und Düren hinaus. In betroffenen Gebieten sollten geschlossene Räume nicht verlassen und Klima- und Lüftungsanlagen abgeschaltet werden. Dann die A1, Fehmarn Richtung Lübeck. Zwischen Scharbeutz und Rathekau gibt es 9 Kilometer stockenden Verkehr. Die A2 Hannover Richtung Dortmund ist zwischen Beckum und Hamm-Üntrop nach einem LKW-Unfall gesperrt. Die A3 Nürnberg Richtung Passau, zwischen Schwarzach und Hengersberg gibt es 5 Kilometer Stau. Die A7 Kassel Richtung Hannover, zwischen dem Dreieck Salzgitter und Hildesheim gibt es 3 Kilometer Stau im Baustellenbereich. Dann die A8 Stuttgart Richtung Karlsruhe, zwischen Pforzheim Ost und Pforzheim Nord 3 Kilometer Stau. Dort steht ein defekter LKW im Tunnel. Die A10 Dreieck Spreeau Richtung Dreieck Barnim ist zwischen Berlin-Hellersdorf und Marzahn nach einem Unfall gesperrt. Die A14 Leipzig Richtung Nossen ist zwischen Mutschen und Leisnig wegen Bergungsarbeiten gesperrt. Die A30 Osnabrück Richtung Rheine ist zwischen Hörsel und Rheine wegen Bauarbeiten gesperrt. Dann die A57 Köln Richtung Krefeld ist zwischen dem Kreuz Meerbusch und Krefeld Zentrum wegen Bauarbeiten bis Montag früh gesperrt. Die A61 Mönchengladbach-Venlo ist zwischen dem Kreuz Mönchengladbach und Mackenstein in beiden Richtungen wegen Brückenarbeiten bis Dienstag 5 Uhr gesperrt. Die A81 Stuttgart Richtung Heilbronn ist zwischen Stuttgart-Feuerbach und Ludwigsburg-Süd nach einem Unfall gesperrt. Und zuletzt noch die A448 Bochum-West Richtung Dortmund-Witten ist zwischen dem Dreieck Bochum-West und Bochum-Süd wegen Bauarbeiten bis Montag früh gesperrt. Jetzt haben wir es geschafft. Ich wünsche Ihnen eine gute Fahrt da, wo es geht.
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4: Mit Julia Faltermeier. Hallo. Es ist der größte Waldbrand in der Geschichte von Nordrhein-Westfalen, so sagt es die Landesregierung, und wohl der größte in Deutschland diesen Sommer. In der Eifel brennt es seit gestern im Hürtgenwald auf mehr als 200 Hektar. Einsatzkräfte versuchen, das Feuer unter Kontrolle zu bringen, aber bisher ohne Erfolg. Vorsichtshalber wurde der Ortsteil Hürtgenwald-Gai evakuiert. Und vor Ort ist meine WDR-Kollegin Katja Stephan. Wie ist die Lage inzwischen? Konnte der Brand etwas eingedämmt werden?
5: Ja, tatsächlich. Das konnte er schon. Also es brennt leider immer noch hier im Hürtgenwald, aber es ist über den Tag gelungen, den Brand etwas einzudämmen. Der Brand ist jetzt so etwa 150 bis 200 Meter an den Ort Gai herangerückt. Das ist ja der Ort, der auch heute Morgen ganz früh evakuiert werden musste. Rund 2000 Menschen mussten da ihre Häuser verlassen. Und ja, die Situation ist aber immer noch so schwierig, dass die Löscharbeiten auch heute Nacht weitergehen.
4: Wie viele Einsatzkräfte sind denn jetzt so spät am Abend noch vor Ort? Die müssen ja auch irgendwann mal Feierabend machen, oder?
5: Ja, genau. Das ist schwierig. Also im Moment sind laut Kreis Düren 400 Einsatzkräfte vor Ort. Das ist aber nicht nur die Feuerwehr, sondern da gehört natürlich auch die Polizei dazu. Die Bundeswehr ist vor Ort und verschiedene Hilfseinrichtungen. Also das Technische Hilfswerk ist zum Beispiel vor Ort. Das Deutsche Rote Kreuz ist im Einsatz. Es gibt sehr viele freiwillige Helfer auch. Und es gibt auch sehr viele Landwirte, die mit anpacken, die zum Beispiel Schneisen schlagen in den Wald, damit sich das Feuer nicht weiter ausbreiten kann. Ja, und die sind jetzt hier alle auch in dieser Nacht noch im Einsatz. Die Feuerwehrleute werden tatsächlich alle 12 Stunden ausgewechselt, weil das die Arbeiten in dem Brand, an dem Brandherd so anstrengend sind für den Körper.
4: Ja, zwischenzeitlich mussten sich die Feuerwehrleute am Boden ja auch zurückziehen, weil das Löschen zu gefährlich geworden ist. Wieso ist es denn so schwer, die Flammen unter Kontrolle zu bringen?
5: Ja, das hatte heute, denke ich, zwei Gründe. Zum einen war es das Wetter. Es war unglaublich heiß, wie auch schon die letzten Tage, also fast 40 Grad zwischendurch. Dann gab es immer wieder auch starken Wind, also bis zu 40 Stundenkilometern. Das hat es natürlich unglaublich schwer gemacht. Und es ist natürlich auch wahnsinnig trocken, weil es so lange nicht geregnet hat. Dann gibt es aber auch die besondere Situation hier im Hürtgenwald. Der war im Zweiten Weltkrieg stark umkämpft. Und deswegen lagert immer noch ganz viel Munition im Boden. Und die kann natürlich jetzt durch das Feuer explodieren und gefährdet damit natürlich die Feuerwehrleute. Deswegen sind die auch sehr zurückhaltend mit Einsätzen am Boden und versuchen das eher eben über Flugzeuge zu löschen oder über Hubschrauber. Ja, und das verzögert das Ganze und macht das natürlich unglaublich kompliziert.
4: Ja, ungefähr 2000 Menschen, die im angrenzenden Ortsteil wohnen, die mussten ja evakuiert werden, raus aus ihren Wohnungen und warten jetzt zum Beispiel in Notunterkünften. Worauf müssen die sich denn jetzt einstellen und vielleicht auch die anderen Anwohnerinnen und Anwohner? Da geht es ja sicher auch um Rauchbelastung, oder?
5: Ja, genau. Es geht um Rauchbelastung, aber es geht natürlich vor allem um die Sorge der Menschen hier in der Notunterkunft. Ich stehe gerade hier, die sind in einer Schule im Stadtgebiet von Düren untergebracht. Es ist relativ ruhig, muss man sagen. Es ist ja jetzt auch schon spät am Abend. Ich habe mit einer Frau gesprochen, die ist natürlich schon sehr besorgt, weil sie Angst hat, dass das Feuer ihren Ort erreichen wird und vielleicht auch ihr Haus zerstören wird, und sagt, es stellt sich auf eine unruhige Nacht ein. Also ich glaube, das ist so die Hauptsorge, die die Menschen hier haben. Man muss aber auch sagen, bisher ist kein anderer Ort evakuiert worden.
4: Lass uns doch abschließend noch vielleicht ganz kurz nochmal auf das Thema Wind schauen, der das Ganze ja so unvorhersehbar macht. Kann man ein bisschen absehen, wie sich der entwickeln wird? Also welche Rolle wird das Wetter und vielleicht auch die Temperaturen die kommenden Tage spielen?
5: Ja, das wird die alles entscheidende Frage sein. Also wenn es weiter so heiß bleibt, wenn es vielleicht wieder so windig ist wie heute, dann wird es unglaublich schwierig werden, das in den Griff zu kriegen. Es gab ja mal die Hoffnung, dass es regnen könnte morgen, aber das hat sich auch wieder, also die Hoffnung haben sich etwas gelegt, und wahrscheinlich wird es auch nicht genug Regen sein. Also man geht auf jeden Fall auch vom Kreis und von der Feuerwehr davon aus, dass die Löscharbeiten bis Montag mindestens dauern werden.
4: Alles klar. Vielen Dank an meine Kollegin Katja Stephan. Ja, die Brandgefahr ist auch im Norden sehr hoch. Der Index zeigt in Niedersachsen, Hamburg und Schleswig-Holstein überwiegend Stufe 4, also hohe Gefahr. In Mecklenburg-Vorpommern Richtung Küsten gilt mittlere Gefahr. Punktuell wird aber auch die höchste Warnstufe 5 ausgewiesen, zum Beispiel in Lüchow. Wie gut sind Feuerwehren in Niedersachsen auf Waldbrände vorbereitet? Dazu hat meine Kollegin Birgit Langhammer mit Olaf Kapke gesprochen, dem Präsidenten des Niedersächsischen Landesfeuerwehrverbandes. Und sie hat ihn gefragt, ja, wie gut sind die Feuerwehren auf Waldbrände jetzt vorbereitet?
6: Ja, zunächst einmal haben wir ja unser Früherkennungssystem, was immer wieder aktualisiert wird. Und zwar haben wir ja einmal 19 Kameras, die durch Kreuzpeilung sehr schnell Brände lokalisieren können. Und seit heute ist auch der Feuerwehrflugdienst wieder in der Luft, der sowohl Überwachung fliegt in die Bereiche, wo die Kameras noch nicht reinschauen können, aber auch die Einsatzkräfte am Boden dann im Einsatz unterstützen kann.
4: Also das wäre der Zeitpunkt, auf einen Brand aufmerksam zu werden. Was macht dann auch das Löschen vielleicht aber auch schwieriger als einen Gebäudebrand in der Stadt?
6: Wir brauchen spezielle Waldbrandfahrzeuge und da hat das Land Niedersachsen in den letzten Jahren intensiv investiert. Und zwar haben wir 4 Fachzüge, die spezialisiert sind auf Waldbrandbekämpfung, aufgestellt. Man hat darüber hinaus Hochleistungspumpensysteme beschafft, die dann auch sehr schnell große Mengen von Wasser vor Ort bringen können, damit dann die Faltbehälter, die in speziellen Abrollbehältern mitgeführt werden, aufgebaut werden können, mit Wasser befüllt werden können. Die dienen dann zum Beispiel zur Entnahme des Löschwassers durch Hubschrauber und dergleichen.
4: Und wie sieht es mit der Zusammenarbeit aus? Also zwischen Feuerwehren, Forst, Kommunen, Land, gegebenenfalls auch der Bundeswehr, funktionieren diese Strukturen? Wird es auch oft geprobt?
6: Ja, wir haben vor gar nicht allzu langer Zeit haben wir beispielsweise mal eine große Waldbrandübung gefahren. Da haben wir sogar Kameraden aus Bayern mit dazugeladen. Wir waren über 1000 Einsatzkräfte, wo genau dieses Zusammenspiel trainiert wurde durch die Feuerwehren, durch die Bundespolizei, die Bundeswehr, aber auch die Hubschrauber, die das Land angemietet hat.
4: Jetzt denkt man ja als Laie, warum werden nicht einfach mehr Hubschrauber geschickt, Löschhubschrauber oder Flugzeuge? Weil man kann sich vorstellen, gerade Wald ist ja oft unwegsames Gelände. Wir hören es gerade aus der Eifel auch, dass der Rückzug zum Teil angesagt ist für die Löschkräfte, einfach weil es zu gefährlich ist. Wie sinnvoll sind denn eigentlich Hubschrauber? Wo ist vielleicht auch die Grenze der Luftunterstützung?
6: Also die Hubschrauber haben den Vorteil, dass sie in kürzeren Zyklen fliegen können. Sie können zwar nicht so viel Wasser in den Babybuckets unten mitführen, aber die Zyklen sind wesentlich kürzer, weil wir über die Faltbehälter das Wasser natürlich dichter ranbringen können. Ein Flugzeug in Niedersachsen muss zwischenlanden, also wir haben keine großen Seen oder Flüsse, wo sie auftanken können, sondern sie müssen jedes Mal an den Boden zurückkehren, aufgetankt werden und wieder starten. Und da sind die Zyklen natürlich wesentlich langfristiger und deswegen hat das Land Niedersachsen sich auf die Hubschrauber konzentriert und fokussiert. Und das sieht man daran, das Land Niedersachsen hat beispielsweise eigene Polizeihubschrauber mit entsprechend Außenlasthaken. Der Vertrag mit der privaten Firma, das sind alle spezialisierte Flieger und Hubschrauber, die auch Außenlastbehälter tragen können. Und in Wilsche ist ja die Bundespolizei auch wieder aktiv. Die sind dort auch darauf trainiert, mit Außenlastbehältern zu fliegen. Also haben wir da einen größeren Zugriff drauf.
4: Jetzt haben Sie schon angesprochen, Herr Kapke, dass Niedersachsen einiges investiert hat in die Brandbekämpfung. Reicht das schon oder gibt es da aus Ihrer Sicht auch noch Lücken?
6: Also zunächst einmal ist ja auch noch ein Parallel dazu der Umbau der Wälder in Angriff genommen worden. Das ist aber ein Generationsauftrag. Weil sie können ja den Landwirten oder den Bauern jetzt nicht sagen oder auch der Staatsforst, jetzt müsste alles rausroden. Also das hat man jetzt auch schon im Blick. Und das Land Niedersachsen stellt gerade seine Kreisfeuerwehrbereitschaften um. Und da ist auch vorgesehen, spezielle Waldbrandzüge zusätzlich auch noch aufzustellen.
4: Und wenn wir aufs Personal schauen, das ist natürlich wirklich eine gefährliche Arbeit, die dann gemacht werden muss und es braucht viele Löschkräfte. Verfügen Sie über genug Feuerwehrmänner und Frauen?
6: Also da mache ich mir im Moment noch keine Sorgen. Wir haben aktuell rund 140.000 Einsatzkräfte in Niedersachsen und da ist auch immer wieder gewährleistet, dass wir die Kameradinnen austauschen können, damit sie da nicht überfordert werden.
4: sagt Olaf Kapke, der Präsident des Niedersächsischen Landesfeuerwehrverbandes.

0: Und die Zeit, es ist jetzt 22.45 Uhr.
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0: Die einen machen es lieber, die anderen weniger gern. Krafttraining, um fit zu bleiben. Was dabei in unserer Muskulatur genau passiert, das war bisher nur teilweise bekannt. Aber jetzt gibt es eine neue Untersuchung und die Ergebnisse zeigen auch, wie man zielgerichtet trainiert, ohne dem Körper zu schaden. Aus der ARD-Wissenschaftsredaktion berichtet Helmut Nordwig.
2: Beim Krafttraining entstehen winzige Risse in den Muskelfasern, die sich zusammenziehen. Im kontraktilen Apparat, wie Jörg Höfeld sagt. Er ist Zellbiologe an der Uni Bonn und hat jetzt außerdem herausgefunden,
3: je nachdem, ob Sie Krafttraining gemacht haben aktuell oder eine längere Phase ohne Training, binden dann ganz bestimmte Proteine an diesen kontraktilen Apparat. Das sind offensichtlich Proteine, die angeschaltet werden, die dann notwendig sind, um den Schaden, der in der Muskulatur entsteht bei Krafttraining, dann zu reparieren, damit umzugehen, die Muskelfaser zu erhalten.
2: Diese Proteine markieren die geschädigten Muskelbereiche zunächst, dann werden diese zerlegt und abgebaut. Das ist wie beim Automechaniker, sagt Höfeld. Das defekte Teil kommt raus und genau wie in der Werkstatt wird es durch frische, stärkere Muskelfasern ersetzt. Und noch eine Erkenntnis. Täglich an die Kraftmaschinen, das ist zu viel. Es überfordert die Reparatur. Denn sie ist entscheidend dafür, dass Krafttraining wirklich etwas bringt.
0: Die Leichtathletik-Europameisterschaften in Birmingham laufen noch bis Sonntag. Auch heute Abend gab es schon viele Medaillenentscheidungen. Eine Entscheidung ist aber noch nicht gefallen, die über die 800 Meter der Frauen. Und das ist eine Disziplin, die gerade in Birmingham Spektakel verspricht. Denn große Favoritin ist eine Britin. Und vor Ort im Stadion ist jetzt mein Kollege Jens-Jörg Rieck. Jens, wie läuft denn das Rennen gerade?
4: Es sind die letzten Sekunden, bevor es losgeht. Und ich verspreche, es wird das lauteste Rennen bislang bei diesen Europameisterschaften. Denn Keely Hodgkinson ist Olympiasiegerin von Paris. Sie ist die Favoritin aus Sicht der Briten. Aber meine Favoritin ist Audrey Warrow. Das ist die Schweizerin, die hier die schnellste in diesem Jahr ist. Die wird gerade vorgestellt mit dem roten Laufanzug der Schweiz. Junge Frau, 22 Jahre jung, 1,53,80 in diesem Jahr schon gelaufen. Und wir wollen nicht vergessen, eine Grande Dame des europäischen Mittelstreckenlaufs ist auch dabei. Femke Bohl-Breuders, wie sie jetzt heißt. Sie ist über die 400 Meter Hürden Goldmedaillengewinnerin geworden, hat in diesem Frühjahr geheiratet, deswegen ist der Name jetzt ein bisschen länger, genauer war es im Februar, einen Stabhochspringer. Sie wird jetzt vorgestellt und im Hintergrund, ja, das ist gerade nochmal, als die Kameras gerade an Keely Hodgkinson vorbeigerauscht sind, der 24-Jährigen, ist das letzte Durchatmen, bevor die Reise hier über die zwei Stadionrunden geht. Aus deutscher Sicht ist keine Athletin dabei, aber es ist ein großes Duell mit drei großen Namen. Und es wird ein echter Showdown, deutlich unter zwei Minuten werden. Wir hatten ja immerhin eine Athletin mit Smilla Kolbe im Halbfinale, die ganz knapp ausgeschieden ist hier in Birmingham. Jetzt geht's wirklich los. Konzentration, zwei Stadionrunden nur, deutlich unter zwei Minuten das Ganze im Ziel. Ab geht's hinein in diese Entscheidung, die letzte große Entscheidung dieses Tages. Wie ordnen Sie sich ein? Das ist natürlich jetzt auch ein taktisches Rennen, die beste Position zu erwischen. Im Moment, das fällt natürlich nach der Kurvenvorgabe. Alle sind ja so ein bisschen versetzt gestartet. Jetzt noch ein dichtes Feld, ein dichtes Pulk, was sich da zusammenschiebt. Zum ersten Mal der Versuch von Warrow, sich an die Spitze zu setzen. Aber die Britin in der Mitte hält dagegen, hält im Moment die zweite Position mit dem blonden Pferdeschwanz. Jetzt da drüben im Scheitel der Kurve. Natürlich springen die Zuschauerinnen und Zuschauer da alle auf, wollen alles genau sehen. Sehen aber, dass es aus ihrer Sicht, aus der Sicht der Briten perfekt läuft. Vorne Warrow und Hodgkinson. Was macht die Niederländerin? Was macht die große 400 Meter Hürdenspezialistin, die im vergangenen Herbst erst angekündigt hat? Sie steigt um. Sie ist aktuell Dritte. Auf die müssen Sie auf jeden Fall achten. Reihenfolge, jetzt die Glocke. Achtung, wir hören hin. Glocke, Warrow, Hodgkinson, dann so vielleicht auf der vierten Position. Da ist im Moment
5: Femke Bohl. Sie hält dagegen. Sie ist aber ein bisschen eingebaut, da die Leute regelrecht ausflippen. Die Fahnen sind in der Luft. Es ist ein relativ kühler Abend. Der Wind bläst hier in die Anlage hinein. Und die vier da unten, die sich abgesetzt haben, sorgen nochmal für eine extra Position. Sturm, Sturm da drüben auf der anderen Seite. Werro von vorn, Hodgkinson auf der 2. Dann Femke Bohl. Das ist die Reihenfolge. Feld weit auseinandergepflückt. Das spricht für ein Riesentempo hinein in die letzten 200 Meter. Immer noch die Führung für die Schweizerin. Attacke von Hodgkinson. Die Briten warten auf den entscheidenden Antritt der Olympiasiegerin. Sie ist im Moment noch so vielleicht einen halben Meter hinter ihr. Jetzt geht's auf die letzten 100. Werro von vorn. Hodgkinson. Dritte Position für Bohl. Schweiz, Großbritannien, Niederlande. Das ist die Reihenfolge. Werro immer nach vorn. Jetzt kommt die Britin. Es ist Werro oder Hodgkinson. Es ist Werro. Sieg für die Schweiz. Championship-Rekord 1:54,81. Höchste Zeit beim Siegeslauf der drei Favoritinnen. Also kein Erfolg für die Olympiasiegerin. Die Schweizerin, die Nummer 1 der Weltjahresbestenliste, holt sich hier auch den Europameistertitel. Die junge, erst 22-jährige Athletin, sie jubelt jetzt. Jetzt hat sie die Zeit, mal auch was rauszubrüllen hier. Hier in dieses weite Rund. Für die Briten ein bisschen bitter, Silber, aber für uns eine gute Gelegenheit, mal einen Strich zu ziehen und auf die anderen Entscheidungen zu blicken.
0: Ganz genau. Für den größten deutschen Jubel hat heute ja Owen Ansah gesorgt. Nach Bronze über die 100 Meter holte der 25-Jährige Gold über die doppelte Strecke. Wie schafft es der Hamburger denn, so nervenstark zu sein?
5: Das ist, ganz ehrlich, eine Frage, die ich mir jedes Rennen stelle. Was ich von ihm jetzt zuletzt gesehen habe, seitdem diese vermeintlich verweigerte Dopingprobe als Thema auftaucht. Und das ist ja seit den deutschen Meisterschaften in Wattenscheid. Das geht jetzt seit 14 Tagen so, dass er sich immer wieder stellt und immer wieder performt. Und zwar auf dem höchsten Niveau. Er hat bei den deutschen Meisterschaften die 100 und 200 Meter gewonnen. Er hat hier seine erste große internationale Medaille gewonnen, nämlich Bronze. Und jetzt sogar der Europameistertitel. Wir hören den Hamburger mal selbst.
6: Ja, ich bin ehrlich, bis vor diesem Jahr habe ich das nie wirklich geglaubt, dass ich sowas schaffen kann. Ich bin mega happy, dass ich die Goldmedaille hier gewinnen konnte. Und ich bin mega glücklich.
5: Ja, jetzt geht es erstmal so ein bisschen um Quality Time, wie er es nannte, mit dem Sohn und mit der Frau ein bisschen Zeit verbringen. Und natürlich, ganz klar, das muss ja auf ihm lasten. Das sind die größten Erfolge, die man erringen kann auf dem Kontinent. Und unter Umständen ist alles futsch. Und unter Umständen, er ist ja auch nicht der Allerjüngste, mit Vorsicht gesagt, könnte es auch das Ende einer großen Karriere sein für einen großen Läufer, der hier in der Form seines Lebens ist.
0: Ja, ein historisches Ergebnis gab es auch für Emil Adjekum. Der Berliner holte über die 400 Meter Hürden Silber. Das ist ja die erste deutsche Medaille in dieser Disziplin seit 40 Jahren. Was können wir von ihm noch erwarten?
5: Ja, der ist eine Sensation, der Emil. Er ist hinter Carsten Warholm, dem Weltrekordhalter, hier so souverän zu Silber gelaufen. Auf den können wir in den nächsten Jahren setzen. Er ist auch ein Kandidat für die Olympischen Spiele. Er wird immer besser. In Frankfurt haben wir ein Zentrum, was sich wirklich formiert hat. Adjekum ist der Vorläufer. Er hat auch diesen Uraltrekord von Harald Schmidt, 44 Jahre alt, geknackt und sich jetzt mit Silber gekrönt.
0: Ja, und jetzt vor wenigen Augenblicken hat auch Shanice Kraft Silber im Diskuswerfen geholt. Bei 3 Europameisterschaften war es für sie vorher 3-mal Bronze. Da muss sie sich doch jetzt sehr gefreut haben, oder?
5: Absolut, absolut. Aber das war heute wirklich schwierig, den Fokus zu behalten, weil neben ihr turnte die ganze Zeit Gianmarco Tamberi herum. Der hat den Titel verteidigt und es gibt keinen Leichtathleten, wir reden über Hochsprung, der mehr Unsinn und Klamauk macht in dieser Kurve. Es war also die Hochsprungmatte direkt neben dem Diskuswurf. Und so ist der Fokus der Zuschauerinnen und Zuschauer nicht, leider nicht, bei Jorinde van Klinken, das ist die Siegerin im Diskuswurf, und leider auch nicht bei Shanice Kraft gewesen, die nach diesen korrekt angesprochenen 3 Medaillen, die sind ja schon ein bisschen näher, 14, 16 und 18, jetzt also auch ihren größten Erfolg gefeiert hat mit Silber für die Frau vom SV Halle.
0: Ja, die Männer haben ihren Zehnkampf schon hinter sich. Bei den Frauen hat heute der Siebenkampf begonnen. Wie steht es da für die deutschen Starterinnen?
5: Ja, da gibt es eine alles überragende Athletin, die aus dem Grinsen eigentlich gar nicht rauskommt. Das ist Sophie Weißenberg. Man muss dazu wissen, dass die Athletinnen aus Leverkusen sich vor den Spielen oder auf dem Weg zum Aufwärmen für die Spiele, das war ja konkret vor Ort, in Paris verletzt hatte. Achillessehnenriss, bitter, 1,5 Jahre mehr oder weniger komplett verschenkt. Dann kommt sie hierher, läuft persönliche Bestleistung in der ersten von 7 Disziplinen, nämlich über die Hürden. Und dann hat sie genauso weitergemacht. Sie ist aktuell Vierte, also sie ist die Beste.
4: beste der deutschen Mehrkämpferin. Es führt eine ganz erfahrene Polin in dieser Konkurrenz. Suchek Schubert im Moment ganz vorn. Andere große Namen straucheln so ein bisschen. Für uns sehr bitter, dass die WM-Fünfte Sandrina Sprengel hier so einen schlechten Start in den Tag erwischt hat. Sie ist aktuell 19. Und die dritte wollen wir nicht vergessen, Vanessa Grimm. Die macht einen soliden, guten Wettkampf. Sie ist 12. Im Hintergrund hört man vielleicht gerade, wie Kelly Hodgkinson so ein bisschen das Publikum tröstet. Und die wird jetzt natürlich auch bejubelt. Es hat nicht für Gold gereicht in diesem Rennen, für Silber. Aber auch für die deutsche Mannschaft gehen im Moment mehr Träume auf, als dass sie platzen.
0: Also, das heißt erstmal Stimmung im Stadion genießen. Vielen Dank, Jens-Jörg Rieck war das live aus Birmingham.
1: Kultur.
0: Es ist ein interessanter Berufsmix. Jonathan Myberg ist nicht nur Sänger und Gitarrist der amerikanischen Indie-Pop-Band Shearwater. Nein, er ist auch anerkannter Geograf und Ornithologe. Also er erforscht Vögel. Über seltene Arten hat er auch Bücher geschrieben, zum Beispiel über den Schopfkarakara, dem er auf den Falklandinseln begegnet ist. Das neue und 12. Studioalbum seiner Band heißt The New World und Vögel spielen hier auch eine Rolle. Marcel Anders hat sich mit Myberg, seiner Band und ihrem neuen Album befasst.
7: Ich habe viel Zeit in Guyana, auf den Falklandinseln, Brasilien, Chile und Peru verbracht. Dabei sind mir diese komischen Vögel begegnet, die extrem lustig sind. Sie schauen dich auf eine Art an, die sehr selbstbewusst wirkt und wie ich sie noch nie zuvor erlebt habe. Ich wollte eigentlich eine Pinguinkolonie besuchen, aber dann liefen die Karakara auf mich zu. Ich hatte das Glück, an der ersten Studie zur Brutpopulation auf den Malvinen teilzunehmen.
8: The breeding population of that species in the islands.
9: Daraus wurde das etwas andere Hobby, gerade für einen Musiker. In den späten 90ern war Jonathan Myberg Mitglied der Rockband Okkervil River aus Austin, Texas. Seit 2008 ist er mit Shearwater unterwegs, benannt nach einem weiteren Vogel, dem Sturmtaucher.
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0: Mayberg ist oft auf Expedition, doch die Musik bleibt seine Hauptprofession und seine bevorzugte Ausdrucksform. Deshalb verlegt er sich auch nicht aufs Schreiben von Fachbüchern und Artikeln für wissenschaftliche Zeitungen. Er nimmt weiter Alben auf mit ungebrochener Leidenschaft.
1: Ich bin mir bewusst, wie anachronistisch Alben sind, wie eine aussterbende Kunstform. Aber ich kann nicht anders, als mich damit zu befassen. Und wenn ich das tue, will ich, dass der Hörer es nicht nur genießt, sondern auch einen Nutzen daraus zieht.

0: Musik, die mehr als Unterhaltung ist. The New World erweist sich als echtes Klanguniversum. Indie-Pop mit Anleihen bei Trip-Hop, Psychedelia Jazz, Naturaufnahmen und Folk. Mit ambitionierter, breiter Instrumentierung, einem Gesang, der an Morten Harkett von A-ha erinnert und einem interessanten Wechselspiel aus minimalistischen und opulenten Arrangements. All das, so Mayberg, erfordere Zeit. Fast 4 Jahre hat er in die neuen Stücke investiert, mit langen Pausen.
1: Das Beste, was man beim Aufnehmen eines Albums machen kann, ist, sich auch mal davon zurückzuziehen. Nach 1 oder 2 Monaten kommt man dann wieder zusammen, hört sich alles an und macht weiter. So erkennt man Sachen, die wichtiger sind als der Klang der Hi-Hat. Nach dem Motto, der Song ist zu schnell oder einfach Mist. Sachen, die einen quasi vor sich selbst bewahren.
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0: Gut Ding braucht Abstand. Darum geht es auch in den Texten, die lupenreiner Eskapismus sind, in denen Mayberg in die Natur und in Traumwelten entführt, fernab einer Zivilisation, die alles zerstört und die dringend bessere Musik zum Abschalten und zur Inspiration bräuchte, wie die von Shearwater.
4: Musik aus The New World, dem neuen Album der Indie-Pop-Band Shearwater. Und wir hören noch mal ein bisschen rein.
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1: Um 23 Uhr mit Emily Seidel. In der Eifel kämpfen weiter hunderte Einsatzkräfte gegen einen großen Waldbrand. Nach Einschätzung der Landesregierung handelt es sich um den wohl größten Waldbrand in der Geschichte Nordrhein-Westfalens. Zur aktuellen Lage Ingo Wagner aus Hürtgenwald.
2: Ja, der Pressesprecher der Feuerwehren hier im Kreis Düren, der spricht immer noch von einer sehr, sehr bedrohlichen Lage. Zum Glück hat man es jetzt abwenden können, dass die Flammen einen Ortsteil der Gemeinde Hürtgenwald, den Ortsteil Gai, erreichten. Da mussten ja heute Morgen schon 2000 Menschen evakuiert und nach Düren gebracht werden. Und die Flammen aber haben sich bis auf etwa 150 Meter an diesen Ortsteil herangearbeitet. Dann aber hat zum Glück der Wind gedreht und zusammen mit dem massiven Einsatz von Löschhubschraubern konnten die Flammen davon abgehalten werden, in diesen Ort einzudringen.
1: In Frankreich hat der Verfassungsrat das Social-Media-Verbot für unter 15-Jährige gekippt. Die Regelung stelle einen unverhältnismäßigen Eingriff in die Meinungs- und Kommunikationsfreiheit dar, hieß es zur Begründung. Aus Paris Kai Rienecker.
3: Der Gesetzgeber habe ein allgemeines Verbot für unter 15-Jährige eingeführt, das ihnen den Zugang zu zahlreichen Online-Kommunikationsdiensten entziehe, ohne dabei die individuelle Situation der Minderjährigen oder die spezifischen Risiken der jeweiligen Dienste zu berücksichtigen. Das Gesetz sei auch ein Verstoß gegen die Achtung des Privatlebens, da es zwangsläufig dazu führe, dass jede Person, auch volljährige Nutzer, ihr Alter nachweisen müssten, bevor sie auf Dienste zugreifen. Das Veto des obersten Verfassungsgremiums ist eine schwere politische Niederlage für Präsident Macron.
1: Die italienische Polizei hat 3 gestohlene Gemälde wiedergefunden. Es handelt sich um Werke der bekannten Maler Renoir, Cézanne und Matisse. Sie waren im März aus einem Privatmuseum in Norditalien entwendet worden. Die 3 Bilder haben schätzungsweise einen Wert von mehreren Millionen Euro. Nach Angaben der Polizei in Parma wurden die Gemälde im Haus eines Verdächtigen entdeckt. Die Ermittlungen konzentrierten sich auf eine Bande von 9 Moldauern, hieß es. Bei der Leichtathletik-EM in Birmingham hat der deutsche Sprinter Owen Ansah Gold über 200 Meter geholt. Ansah sorgte damit für den ersten deutschen EM-Titel über diese Distanz seit 44 Jahren. Außerdem gab es heute Abend noch eine Silbermedaille für das deutsche Team, und zwar für Diskuswerferin Shanice Kraft. In der 2. Fußball-Bundesliga hat Holstein Kiel gegen FC St. Pauli 2:2 gespielt und Bochum gewann in Braunschweig mit 1:0. Das waren die Nachrichten. Das Wetter in Deutschland, nachts oft klar und trocken, Tiefstwerte 22 bis 10 Grad. Morgen viel Sonne, von Westen Wolken und einzelne teils kräftige Schauer und Gewitter, Höchstwerte 20 bis 30 Grad im Nordwesten, sonst bis 38 Grad. Und Sonntag gebietsweise Schauer und Gewitter, dann bei Temperaturen zwischen 20 bis maximal 33 Grad. Es ist 23.03 Uhr.
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4: Mit einer Gefahreninformation für Nordrhein-Westfalen und Rheinland-Pfalz. Der Waldbrand in der Nordeifel sorgt für starken Rauch weit über Hürtgenwald und Düren hinaus. In betroffenen Gebieten sollten geschlossene Räume nicht verlassen und Klima- und Lüftungsanlagen abgeschaltet werden. Dann die A1, Fehmarn Richtung Lübeck, zwischen Scharbeutz und Rathekau, 9 Kilometer stockender Verkehr. Die A2, Hannover Richtung Dortmund, ist zwischen Beckum und Hamm-Üntrop nach einem Lkw-Unfall gesperrt. Die A3, Nürnberg Richtung Passau, zwischen Schwarzach und Hengersberg, 5 Kilometer Stau. Die A7, Kassel Richtung Hannover, zwischen dem Dreieck Salzgitter und Hildesheim, gibt es 3 Kilometer Stau im Baustellenbereich. Die A10, Dreieck Spreeau Richtung Dreieck Barnim, ist zwischen Berlin-Hellersdorf und Marzahn nach einem Unfall gesperrt. Die A30, Osnabrück Richtung Rheine, ist zwischen Hörstel und Rheine wegen Bauarbeiten gesperrt. Die A57, Köln Richtung Krefeld, ist zwischen dem Kreuz Meerbusch und Krefeld Zentrum wegen Bauarbeiten bis Montag früh gesperrt. Die A61, Mönchengladbach-Venlo, ist zwischen dem Kreuz Mönchengladbach und Mackenstein in beiden Richtungen wegen Brückenarbeiten bis Dienstag 5 Uhr gesperrt. Die A81, Stuttgart Richtung Heilbronn, ist zwischen Stuttgart-Feuerbach und Ludwigsburg Süd nach einem Unfall gesperrt. Und zuletzt noch die A448 Bochum West Richtung Dortmund Witten ist zwischen dem Dreieck Bochum West und Bochum Süd wegen Bauarbeiten bis Montag früh gesperrt. Das war's. Ich wünsche Ihnen da, wo es geht, eine gute Fahrt.
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4: Aus dem Studio von NDR Info in Hamburg mit Julia Faltermeier. Hallo. Die SPD hat sich selbst immer gern als Partei der Arbeiterinnen und Arbeiter gesehen. Viele von ihnen wählen heute allerdings eher die AfD. Das zeigen Wahlbefragungen. Aber wo steht die vermeintliche neue Arbeiterpartei wirtschaftspolitisch? Dieser Frage geht eine neue Dokumentation des ARD-Politikmagazins Panorama nach, die Sie ab jetzt in der ARD-Mediathek sehen können. Der Film mit dem Titel Alternative für Arbeiter, mein Kumpel wählt AfD, begleitet auch zwei Schalke-Fans in Gelsenkirchen. Fußball verbindet sie. Politisch dagegen könnten sie unterschiedlicher nicht ticken. Isabel Schneider berichtet über die besten Freunde Thomas und Andreas.
5: Guten Morgen, sind wir jetzt gerade erst aufgestanden oder was?
6: Mitte März in Gelsenkirchen. Spieltag auf Schalke. Pflichttermin für Andreas. Der wartet auf seinen besten Freund, Thomas.
5: Meine Frau sagt ja schon immer, die wollte uns schon Ringe kaufen. Sagt sie dir, er ist ja dein Ehemann jetzt.
6: Andreas und Thomas verbindet die Liebe zu ihrem Verein, Schalke 04. Die beiden gehen zusammen zu jedem Spiel, egal ob heim oder auswärts. Im Frühjahr fiebern sie gemeinsam dem Aufstieg entgegen. Doch es gibt auch etwas, das beide trennt. Andreas wählt die AfD, Thomas die Linke. Früher haben beide noch SPD gewählt, so wie viele in der ehemaligen SPD-Hochburg Gelsenkirchen. Doch beide finden, die SPD habe in den vergangenen Jahren zu wenig für ihre Wähler getan. Thomas, der zwar von Beruf Chirurg ist, aber auch aus einer klassischen Arbeiterfamilie kommt, erklärt warum.
7: Also die Mietfrage, die Vermögensfrage, dass die Ungleichheit eben immer mehr zunimmt, Vermögenssteuer, Erbschaftssteuer, da gehen sie ja nicht ran.
8: Das heißt, ihr seid eigentlich beide enttäuscht von der SPD?
7: Ja, aber also ich bin komplett enttäuscht und ich werde sie auch nicht mehr wählen.
6: Mittlerweile ist die AfD bei Arbeitern stärkste Kraft. Auch bei Andreas, der seit rund 40 Jahren als Gebäudereiniger arbeitet, konnte sie punkten. Unter anderem mit ihren Plänen zur Migration.
9: Einfach, weil sie mal ganz einfach sagen, sagen wir die Leute, die hier nicht viel machen oder so, dann auch mal ein bisschen aussortieren und so. Weil ich bin der Meinung, es sind einfach zu viele Leute hier, die auf Staatskosten leben.
6: Thomas hingegen glaubt nicht, dass die politischen Pläne der AfD Arbeitern wie Andreas helfen würden.
7: Die ist in ihrem Programm, wenn man sich das anguckt, absolut unsozial. Und zwar werden die Leute, die sowieso wenig haben, die werden sogar noch benachteiligt durch diese Politik. Deshalb kann ich nicht verstehen, wie man diese Partei wählen kann, muss ich wirklich sagen.
6: Hat die AfD ihre Programmatik nun an Arbeitern ausgerichtet? Oder ist die Hinwendung zu Arbeitern eher Kalkül? René Springer, AfD-Bundessprecher für Arbeit und Soziales, bestreitet das.
10: Ich denke, dass die etablierten Parteien und insbesondere die SPD als frühere Arbeiterpartei eine riesige Repräsentationslücke hinterlassen hat. Wir füllen diese Repräsentationslücke, weil wir das Bedürfnis haben, diese Interessen zu repräsentieren.
6: Den Arbeiter- und Schalke-Fan Andreas konnte die Partei überzeugen. Er erklärt sich den Erfolg der AfD bei Menschen wie ihm so.
11: Weil die hauen ja den Finger in die Wunde und sagen euch, so, das könnte euch so besser gehen. Also das stimmt ja hier alles nicht. Und da ist doch ganz klar, dann kriegst du die Schwachen oder den Leuten, denen es nicht so gut geht. Jo, die haben recht. Die haben recht. Dann wähle ich die mal.
4: Isabel Schneider berichtete über die besten Freunde Thomas und Andreas. Und den Film dazu, Alternative für Arbeiter, mein Kumpel wählt AfD, den können Sie ab jetzt in der ARD-Mediathek sehen. Ja, warum ändert sich das Wahlverhalten einer ganzen Gesellschaftsgruppe wie der Arbeiterinnen und Arbeiter? Meine Kollegin Liane Kossmann hat darüber mit Martin Bitter von der IG Metall Nord gesprochen. Er ist Geschäftsführer des Büros in Rendsburg und dort hat er besonders viel mit Arbeitern, zum Beispiel in den Werften in Schleswig-Holstein zu tun. Die Frage an ihn war, wie ist das in Ihrem Umfeld? Wie erleben Sie das? Sind zentrale arbeitsmarktpolitische Fragen nicht mehr das Wichtigste für Gewerkschaftsmitglieder?
12: Ja und nein. Also ich würde den Befund teilweise, würde ich den teilen, würde nicht so weit gehen zu sagen, dass da eine ganze Gesellschaftsgruppe nach rechts abdriftet. Aber in der Tat haben wir da einen Trend, einen ernst zu nehmen. Und es geht um einen signifikanten Teil von Kolleginnen und Kollegen, insbesondere im Bereich der Facharbeit. Ich glaube, es ist ganz gut und das ist auch in dem Film rausgekommen. Sowas hat ja immer eine Vorgeschichte und einen Vorlauf. Und wenn ich so zurückschaue auf die letzten 10, 15 Jahre und die politischen Diskussionen, die wir hatten auf Werften, in den Fertigungsbereichen, Liefereien, dann war da schon auch so ein Punkt, wo sichtbar geworden ist, dass die Überzeugung der Kolleginnen und Kollegen, dass wir mit unseren klassischen demokratischen Ausdrucksweisen von Protest, Aktionen, Demonstrationen, dass wir damit unsere Lebensbedingungen gemeinschaftlich verbessern können, dass da was brüchig geworden ist und dass da ein Stück weit Überzeugung abhanden gekommen ist. Gar nicht so sehr, was die Inhalte angeht, weil das, finde ich, war auch in dem Bericht sehr, sehr, sehr, sehr deutlich, dass materielle Fragen insbesondere auch dafür den Andreas, schon immer noch eine wichtige Frage sind von Armut, Rente und so weiter, sondern die Überzeugung, dass man das auch durchsetzen und gestalten kann. Und jetzt kommt was dazu, dass die Menschen, die misstrauen oder dass denen das Zutrauen darin fällt, dass man auch politisch gestalten kann, dass die sowas wie eine politische Heimat oder glauben, eine politische Heimat gefunden zu haben in der AfD. Und das funktioniert über ein Gefühl von Zugehörigkeit, nämlich durch Abgrenzung. Einerseits gegenüber Migranten, aber auch das kam im Film raus. Solche, die vermeintlich schmarotzen, sagt ja der Andreas. Also Arbeitslose insbesondere werden da in den Fokus genommen. Und es gibt so ein Untenbewusstsein im Sinne von, die da oben machen ja sowieso, was sie wollen und die Eliten. Also es geht um viele enttäuschte Hoffnungen. Das ist schon was, was ich auch wahrnehme und was politische Diskussionen überlagert. Und wo viele Kollegen mittlerweile auch offensiver mit umgehen und klar bezweifeln sozusagen, dass es möglich ist, über alte Versprechen von Aufstieg in einer besseren Zukunft die Gesellschaft zu gestalten.
13: Ja, würden Sie denn sagen, diese Interessen, die ja werden die dann von der SPD, die sich ja selbst gerne und sehr lange auch als Partei der Arbeiter gesehen hat, nicht mehr genug angesprochen oder falsch kommuniziert, sodass die AfD diese Lücke füllen kann?
12: Ja, ich glaube schon, dass es so eine Art Entfremdungsprozess gibt. Ich glaube, das muss man gar nicht so sehr auf die Sozialdemokratie reduzieren. Die spielt natürlich da eine wichtige Rolle, weil sie par excellence für dieses Versprechen steht. Wenn man mal zwei aktuelle Beispiele rausnehmen will, dann ist schon, glaube ich, ein Punkt, dass in Gesetzesinitiativen und Debatten ein bisschen der Bezug zu den Arbeits- und Lebensbedingungen der Menschen, insbesondere auch in der Facharbeit, abhanden kommt. Ich nehme mal zwei Beispiele. Dadurch, dass wir jetzt sehr, sehr viel darüber reden und der Kanzler tut das auch in erster Reihe, dass die Beschäftigten in puncto Krankheit auch gern mal 5 gerade sein lassen, auf der Bettkante sich entscheiden, nicht die Zähne zusammenbeißen, das geht halt nach meinem Dafürhalten an der Realität völlig vorbei, weil es geht in vielen Betrieben so zu, dass die Belegschaften dünn besetzt sind, dass Fachkräfte nicht da sind, dass Menschen eher mehr arbeiten, sich mehr einsetzen und dort, wo sie es nicht können, fehlt die Arbeit. Und dann zu sagen, ihr feiert krank. Und das ist das Problem unseres Standorts. Das geht an der Wirklichkeit vorbei. Und das ist ein Problem, weil das produziert zusätzliche Enttäuschung und auch Verbitterung. Ein zweites Beispiel, was ich gerne nehmen möchte, weil so oft wird gesprochen von der sogenannten Rente mit 63 für langjährig Versicherte, die es ja so heutzutage auch gar nicht mehr gibt. Und begründet wird das immer mit demografischem Wandel und einer höheren Lebenserwartung. Wir wissen aber aus der Forschung, aus dem sozioökonomischen Panel, dass eine Arbeiterin in Deutschland 5 Jahre weniger lebt als eine Beamtin. Jetzt können wir der Beamtin ihre längere Lebenszeit. Aber natürlich gibt es da sozusagen eine Schieflage und die hat was mit Arbeitsbelastung zu tun. Das kommt nicht zur Geltung oder das spielt sozusagen in der praktischen Politik keine entscheidende Rolle. Jedenfalls sieht man es aktuell nicht in den Gesetzentwürfen. Und das nehmen die Kollegen und Kollegen schon wahr.
4: Sagt Martin Bitter, der Geschäftsführer des Büros in Rendsburg, der IG Metall Nord.
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0: Und die Zeit, es ist jetzt 23.15 Uhr.
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0: Es ist ein Wort, das bei vielen inzwischen ganz viel auslöst. Reformen. Die Pläne der Bundesregierung dazu haben für ordentliches Grummeln gesorgt und für Unzufriedenheit. Dazu kam dann noch der Umbau in der CDU, den viele auch innerhalb der Partei nicht gutheißen. Aber auch in der SPD gibt's Grummeln. Die Sozialdemokraten kommen nämlich aus dem Umfragetief nicht raus. Viele machen das auch an den Parteivorsitzenden Baas und Klingbeil fest. Jetzt gibt's offene Kritik aus den eigenen Reihen, etwa am Sozialabbau, den die Bundespartei zulasse. Da werden Brandbriefe geschrieben und ein Sonderparteitag gefordert. Georg Schwarzer berichtet aus Berlin.
2: Stell dir vor, du bist Volkspartei, aber das Volk läuft dir weg. Bei der stolzen Volkspartei SPD jedenfalls ist die Diagnose an der Basis so oder so ähnlich.
3: Der Bundesvorstand sitzt in Berlin und sieht die echten Probleme, die die ganz normalen Menschen hier haben, nicht mehr.
2: Elif Çugali ist SPD-Vorsitzende in Rüsselsheim und ihr reicht es jetzt. Sie hat wie zahlreiche Ortsverbände, Unterbezirke, Arbeitsgemeinschaften einen Brandbrief verfasst. Notgedrungen, sagt sie. Sie habe es intern versucht, nicht öffentlich. Keine Reaktion der Parteispitze und deshalb brennt die Hütte jetzt eben öffentlich.
3: An der Basis ist die Stimmung so, dass die Leute sich nur noch für die SPD vor Ort einsetzen, indem sie den Vorstand, also die Berlin, ausklammern. Und das ist doch eine traurige Tatsache. Da oben wird ja die Politik für alle gemacht eigentlich. Aber wenn wir jetzt in einen Kommunalwahlkampf gezogen sind und froh waren, dass kein Bundespolitiker von der SPD da war, dann läuft was schief.
2: Gründlich schief, sagt auch Orkan Özdemir. Er ist einer der Leiter der Arbeitsgemeinschaft Migration in der SPD und er sagt, wir brauchen eine neue Parteispitze.
4: Wir fordern als AG Migration einen Sonderparteitag im Herbst, um uns inhaltlich mit der Parteispitze auseinanderzusetzen und uns neu aufzustellen.
2: Stichwort Doppelrolle. Klingbeil als Finanzminister, Vizekanzler und SPD-Co-Chef. Bärbel Baas, Arbeitsministerin und Co-Vorsitzende. Im Juni 2025 haben sie diese Bärbel Baas noch als hoffnungsvolle Kümmerin für die Partei mit 95% gewählt. Jetzt schauen sie bekümmert auf die Kümmerin. Tenor, sie kann's nicht. Und Baas, sie sagt, ihr wolltet uns doch.
5: Sie haben uns ja gewählt auf dem Bundesparteitag, da waren wir beide schon Minister. Also das, ich glaube, da steckt eher die Unzufriedenheit drin, das ist uns beiden, aber da sind wir auch nicht alleine, da muss die ganze Partei mitkämpfen.
2: Aber die ganze Partei kämpft gerade mit wachsendem Unmut. 7 Arbeitsgemeinschaften aus Hessen schreiben Briefe. Die Botschaft, dieser Weg ist nicht unser Weg, gemeint die anstehenden Reformen, die über jede sozialdemokratische Schmerzgrenze gingen. Karl Lauterbach, einst Gesundheitsminister, jetzt kümmert er sich ums Gesunden seiner Partei und bittet die Ungeduldigen um Geduld.
6: Die Unzufriedenheit, die verstehe ich ohne Wenn und Aber, die ist, weil die sozialdemokratische Handschrift noch nicht da ist. Aber wir machen ja gerade die Reformen. Daher ist mein Appell, gebt uns doch einfach diesen Herbst, wo jetzt die Reformen kommen. Und dann werden wir auch sehen, es gibt nachher Dinge, wo man sagt, die wären ohne die SPD nicht möglich gewesen.
2: Soll heißen, etwas mehr Vertrauen, etwas mehr Zuversicht, dass es was wird mit Reformen und Landtagswahlen in Sachsen-Anhalt, Mecklenburg-Vorpommern und Berlin. Der Spitzenkandidat dort heißt Steffen Krach und der sagt, der Krach ums Personal, eher schade jetzt.
7: Niemand wählt Parteien, die interne Personaldiskussionen haben, sondern es geht um Inhalt.
2: Heißt übersetzt, haltet die Klappe bis nach den Wahlen. Aber es rumort mächtig, weiß auch Co-Vorsitzender Klingbeil. Ihn hatten sie schon im Juni 2025 mit knapp 65% abgestraft bei der Vorsitzendenwahl. Haarscharf an der Höchststrafe vorbei, der Mann ist Kummer gewöhnt.
8: Unruhe in der SPD ist immer da. Also, und ich sehe es recht da, das will ich Ihnen sehr klar sagen, wenn wir seit Wochen bei 12% in den Umfragen sind und ich kenne die SPD nicht anders, als dass man darüber diskutiert.
2: Diskutieren ist das eine. Eine Volkspartei, die beharrlich in der Todeszone der 12% dümpelt, das andere. Und dann noch die Zumutungen. Krankschreibung ab dem ersten Tag. Die SPD-Vorsitzende aus Rüsselsheim schüttelt da nur noch den Kopf und verteidigt ihren Brandbrief.
3: Ganz ehrlich, das ist doch nicht die SPD. Wir sind die älteste Partei hier und bald gibt es uns nicht mehr. Und das wollten wir einfach mal deutlich machen.
0: Kaum im Amt und schon mit einer der schwersten Krisen des Landes konfrontiert. Erst vor einer Woche wurde Abelardo de la Espriella als neuer Präsident Kolumbiens vereidigt. 3 Tage später dann ein schweres Erdbeben der Stärke 7,4 im Westen des Landes. Über 280 Menschen werden als tot gemeldet, Hunderte werden noch vermisst, Tausende wurden verletzt. Dela Espriella hat den wirtschaftlichen Notstand ausgerufen und einen Fonds für den Wiederaufbau angekündigt. Aber gleichzeitig gibt es Kritik daran, wie die Hilfe koordiniert wird. Der Präsident hat inzwischen auch die Spitze der Katastrophenschutzbehörde ausgetauscht. Wie schlägt sich ein Präsident als Krisenmanager, der gerade erst sein Amt übernommen hat? Unsere Korrespondentin für Kolumbien, Christina Fee-Möbus, berichtet.
9: Private Initiativen und Hilfsorganisationen organisieren in den betroffenen Erdbebengebieten, so gut es geht, Unterstützung, liefern Medikamente, bieten Schlafsäcke, ein Dach über dem Kopf. Helfen, wo der Staat versagt. Die Kritik an Präsident Abelardo Della Espriella wird lauter. An vielen Orten sind lange Zeit nach dem Erdbeben keine Rettungsteams zu sehen. China, Brasilien, El Salvador, Spanien, Mexiko, sie alle bieten offenbar Hilfe an. Und die Regierung lehnt Unterstützung aus dem Ausland in Form von zusätzlichen Rettungskräften zunächst ab. Will nur Geld und Hilfsgüter annehmen. Es gäbe genug Hilfstrupps, heißt es. Unsere Rettungsteams stehen bereit, sagt Mexikos Präsidentin Claudia Sheinbaum. Aber sie wurden nicht zugelassen. Della Espriella, ein rechtskonservativer Populist und Politikneuling, der gern auch gegen internationale Organisationen wettert, ist noch nicht einmal eine Woche im Amt, als das schlimmste Erdbeben seit Jahrzehnten Kolumbien heimsucht. Nach massiver Kritik lenkt die Regierung teilweise ein. Einige Rettungskräfte dürfen kommen. Auffällig dabei, nur Trupps aus politisch nahestehenden Ländern, wie etwa den USA, haben bisher eine Genehmigung bekommen.
10: Ich glaube, es gibt keine humanitäre Hilfe, die ganz unpolitisch ist,
9: sagt Annalena Dieselmann. Sie lebt seit 14 Jahren in Cali, einer der Städte, die heftig vom Erdbeben erwischt worden sind. Dieselmann arbeitet im Institut für Sozialforschung und koordiniert die humanitäre Hilfe vor Ort mit. Dem Präsidenten gehe es um Abgrenzung zur Vorgängerregierung.
10: Das war ja auch schon im Wahlkampf der O-Ton, dass viele der Probleme, die Kolumbien konfrontiert sieht, mit der letzten Regierung zu tun haben. Also dass quasi die letzten 4 Jahre irgendwie dieser progressiven Regierung dafür gesorgt haben, dass viele Institutionen nicht funktionieren. Und er versucht sich ja so ein bisschen zu profilieren als der Retter, der jetzt das Land wieder so auf Vordermann bringt.
9: Das am besten im Alleingang, unter seiner Kontrolle. Kolumbien gilt als tief gespalten. Auch eine geordnete Amtsübergabe gab es nicht. Das Ergebnis? Der neue Präsident kennt die Strukturen nicht. Teils sind in den Katastrophenschutzbehörden noch Menschen aus der Vorgängerregierung verantwortlich. Eine chaotische und politisch aufgeladene Situation auf Kosten derer, die jetzt dringend Hilfe benötigen.

0: Freien Rente nach 45 Beitragsjahren, jetzt das geplante Aus für Minijobs. In Brandenburg wollen SPD wie CDU beides verhindern, dieselben Parteien, die die Änderungen im Bund umsetzen sollen. Einer der lautesten Kritiker ist Kurt Fischer, Generalsekretär der Brandenburger SPD. Schon Anfang der Woche hat er sich in seiner Rolle als Vorsitzender des Brandenburger Campingverbandes in einem offenen Brief an die SPD-Bundesvorsitzende und Sozialministerin Bärbel Baas gewandt.
1: Den Minijob komplett abzuschaffen, halte ich für den falschen Weg. Einerseits beispielsweise für Saisonbranchen wie Tourismus oder Camping, aber auch für Arbeitnehmerinnen und Arbeitnehmer, die vielleicht geringes Einkommen haben, für Studierende, die sich so nichts dazu verdienen können. Und insofern könnte es ja vielleicht Kompromisslösungen geben.
0: Auch Frank Bommert, stellvertretender Fraktionschef und Wirtschaftsexperte der CDU im Landtag, will die Minijobs retten. Für viele Gewerbe wären geringfügige Beschäftigungen wichtig.
2: An manchen Stellen, da brauche ich halt jetzt Leute, die jetzt vielleicht 4, 5, 6 Stunden mal arbeiten oder so, dann nur sukzessive am Wochenende oder so. Das würde damit, glaube ich, umfallen und das wäre dann weg.
0: Nach den Plänen der Bundesregierung sollen künftig nur noch Schülerinnen und Schüler Minijobs ausüben dürfen. Heiner Koch würde seinen Minijob dann verlieren. Ein paar Stunden die Woche arbeitet er auf einem Campingplatz in Potsdam, dem königlichen Campingpark Sanssouci. Der Betreiber braucht im Sommer mehr Leute und gleicht das mit Minijobbern aus. Für Heiner Koch eine Chance, seine Rente aufzubessern.
3: Man möchte ja als Rentner auch noch etwas erleben. Und mit diesem Geld können wir uns da doch einige Sachen leisten und sehr viel unternehmen, auch für die Enkelkinder. Deswegen möchte ich eigentlich diesen Minijob auch behalten.
0: Würden Minijobs abgeschafft, würde das den Rentner direkt treffen. Gleichzeitig würde deutlich mehr Geld in die Rentenkassen fließen, sagt die Rentenkommission im Bund. Ein Baustein, damit künftig weniger Menschen wie Heiner Koch im Ruhestand noch schuften müssen.
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5: Mit Finn Hornberg. Owen Unser ist nicht nur der schnellste Sprinter Deutschlands, sondern über die 200 Meter auch der schnellste in Europa. Der Hamburger sicherte sich bei der Leichtathletik-EM in Birmingham den Titel. Lange war er gleichauf mit seinen Konkurrenten, auf den letzten 60 Metern setzte er sich mit einem beeindruckenden Antritt ab. Motiviert wurde er dabei auch von seinem Sohn.
6: Mein Ziel war es, von vorne bis Ende durchzuziehen. Das habe ich hinbekommen. Mein Trainer hat mir gesagt, gib alles bis zum Ende. Und mein Sohn hat gesagt, Papa, zünde den Turbo. Was habe ich jetzt am Ende gemacht und ich bin mega happy.
5: Owen Unser ist der erste deutsche Europameister über die 200 Meter seit 44 Jahren. Ob der Hamburger die Goldmedaillen und auch seine Bronzemedaille über die 100 Meter behalten darf, wird sich zeigen. Die nationale Anti-Doping-Agentur NADA fordert derzeit eine Dopingsperre von 4 Jahren für den Hamburger. Aufgrund eines verpassten Dopingtests. Sollte er gesperrt werden, würden seine Medaillen annulliert werden. Von der einen EM geht es zur anderen nach Paris. Dort läuft die Schwimm-Europameisterschaft. Die deutschen Athletinnen und Athleten reiten weiter auf der Erfolgswelle. Gleich 3 Medaillen gab es am 5. Tag der Schwimmwettkämpfe. Wer sie gewonnen hat und welche Farben die Medaillen haben, weiß Lars Becker.
7: 4 Entscheidungen mit deutscher Beteiligung, 5 Podestchancen und am Ende 3 Medaillen. Gleich zu Beginn Silber für Angelina Köhler über 100 Meter Schmetterling und fast am Ende des Finalabends, wie schon über 800 Meter Freistil, Silber und Bronze für Isabel Gose und Maja Werner über die langen 1500 Meter. Duplizität der Ereignisse, Doppel-Europameisterin Simona Quadarella aus Italien, Goses Dauerrivalin, vor den beiden Vereinskolleginnen aus Magdeburg. Riesige Freude bei Ex-Weltmeisterin Angelina Köhler über ihre Silbermedaille, über ihre 100 Meter Freistil. Die erste Medaille auf kontinentaler Ebene. Enttäuschung dagegen bei Lukas Mertens nach Platz 7 über 200 Meter Freistil. Der 400 Meter Weltmeister und Olympiasieger wollte seine erste Medaille über die halbe Distanz, war aber, so Mertens selbstkritisch, mit dem Kopf nicht bei der Sache. Anna Elend belegte im Finale über 200 Meter Brust Rang 5. Die Medaillenränge waren deutlich entfernt. Und Melvin Imudo qualifizierte sich für das morgige Finale im 50 Meter Brustsprint.
5: Neben dem 50 Meter Brustschwimmrennen stehen unter anderem noch die Entscheidungen im 50 Meter Freistil der Frauen und 1500 Meter Freistil der Männer an. In der zweiten Fußball-Bundesliga hat der FC St. Pauli am zweiten Spieltag gegen Holstein Kiel 2:2 gespielt. Die Hamburger verspielten eine 2:0-Führung. Dementsprechend gefrustet war auch St. Pauli-Torschütze Maiteng Kaas nach dem Spiel. Trotzdem war nicht alles schlecht.
8: Dass wir wieder gut zusammengespielt haben, Tore schießen können, viel Energie haben. Ich glaube, wir waren heute auch ein bisschen besser. Und nur die Kleinigkeiten fehlen noch, das Spiel zum Ende zu bringen.
5: Die weiteren Tore erzielten Taichi Hara für St. Pauli, auf Kieler Seite Phil Harris und Jonas

0: Thomas Terkelsen. Im anderen Abendspiel unterlag Eintracht Braunschweig mit 0:1 gegen den VfL Bochum. Braunschweig bleibt vorerst dank des 6:1 Erfolgs am vergangenen Spieltag Tabellenführer. Vom Fußball zum Turnen. In Frankfurt feierte Daja Varfolomeev eine regelrechte Goldparty bei der WM der rhythmischen Sportgymnastik. Die 19-Jährige sicherte sich den WM-Sieg im Mehrkampf und bleibt in der rhythmischen Sportgymnastik das Maß aller Dinge. Für Varfolomeev ist es bereits der 12. WM-Titel. Martina Knief mit den Eindrücken aus Frankfurt.
1: Daria Varfolomeev hat dem Druck standgehalten und ihren Mehrkampftitel erfolgreich verteidigt. Nach einem leicht nervösen Beginn mit dem Reifen steigerte sie sich von Handgerät zu Handgerät, zeigte mit den Keulen die beste Übung des Wettkampfes und begeisterte die Zuschauer in der ausverkauften und stimmungsvollen Frankfurter Festhalle. Sie gewann den Mehrkampftitel mit knapp 2 Punkten Vorsprung vor der Bulgarin Stiljana Nikolova. Rang 3 ging an Sofia Raffaeli aus Italien. Am Sonntag in den Gerätefinals hat Daria Varfolomeev die Chance auf weitere 3 WM-Titel.
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2: Und das war der Sport mit Finn Hornberg.

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1: Um 23.30 Uhr mit Juliette Groß. Im Kreis Düren in Nordrhein-Westfalen kämpfen die Einsatzkräfte weiter gegen einen großen Waldbrand. Die Feuerwehr hat die Flammen in der Gemeinde Hürtgenwald in der Eifel noch nicht unter Kontrolle. Starke Winde erschweren die Arbeiten. Aus Köln, Petra Brönstrup.
2: In Hürtgenwald sind nach wie vor hunderte Einsatzkräfte von Feuerwehr, Polizei, Technischem Hilfswerk und Bundeswehr im Einsatz. Sie versuchen vor allem aus der Luft, das Feuer in den Griff zu bekommen. Schätzungsweise über 300 Hektar Wald stehen in Flammen. Es ist damit der größte Waldbrand in Nordrhein-Westfalen seit Jahrzehnten. Rund 2000 Menschen im Ortsteil Gai mussten bereits heute Morgen um 4 Uhr ihre Häuser und Wohnungen verlassen. Viele sind bei Verwandten und Freunden untergekommen. Einige halten sich in der Notunterkunft auf, die in der Kreisstadt Düren in einem Schulgebäude eingerichtet wurde.
1: Angesichts der vermehrten Waldbrände in Deutschland fordert die Bundestagsfraktion der Grünen die Bundesregierung auf, sich dem Thema verstärkt zu widmen. Aus Berlin, Birte Sönnigsen.
3: Dabei geht es aus Sicht der Grünen nicht nur darum, Feuer gut zu bekämpfen, sondern etwa auch um bessere Vorsorge. Durch neueste Drohnentechnik und die Auswertung von Satellitenbildern könnten gefährdete Gebiete und Brände schneller erkannt werden. Außerdem fordern die Grünen mehr Geld für die Länder und Kommunen, damit diese die Feuerwehren, das THW und Rettungskräfte besser ausstatten können.
1: Nach den tödlichen Schüssen auf einen US-Versicherungschef im Dezember 2024 im New Yorker Stadtteil Manhattan hat der mutmaßliche Schütze die Tat eingeräumt. Der Beschuldigte erklärte, er habe am Morgen des 4. Dezember 2024 in New York auf sein Opfer geschossen. Der 28-Jährige bekannte sich auch schuldig, den Versicherungschef gestalkt zu haben. Die Staatsanwaltschaft will eine lebenslange Haftstrafe fordern. Die Tat hatte nicht nur Entsetzen ausgelöst, sondern auch eine Serie hasserfüllter Kommentare in Online-Netzwerken über US-Krankenversicherer. Bei einem Raketenangriff der Houthi-Rebellen auf die jemenitische Hafenstadt Mokka am Roten Meer sind offenbar 4 Zivilisten ums Leben gekommen. Den Angaben der international anerkannten Regierung zufolge hatte die Miliz 6 ballistische Raketen abgefeuert. Die Houthis erklären dagegen, sie hätten militärische Ziele der von Saudi-Arabien unterstützten Truppen beschossen. Zudem meldet die von der Miliz kontrollierte Nachrichtenagentur Saba eine Drohnenattacke auf eine Anlage des Ölkonzerns Saudi Aramco im saudischen Najran. Das Wetter in Deutschland. Nachts oft klar und trocken, Tiefstwerte 22 bis 10 Grad. Morgen viel Sonne, von Westen Wolken und einzelne teils kräftige Schauer und Gewitter. Höchstwerte 20 bis 30 Grad im Nordwesten, sonst bis 38 Grad. Am Sonntag gebietsweise Schauer und Gewitter 20 bis 33 Grad. Am Montag unbeständig mit Schauern und teilweise kräftigen Gewittern 18 bis 28 Grad. Das waren die Nachrichten.
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4: Mit einer Gefahreninformation für Nordrhein-Westfalen und Rheinland-Pfalz. Der Waldbrand in der Nordeifel sorgt für starken Rauch weit über Hürtgenwald und Düren hinaus. In betroffenen Gebieten sollten geschlossene Räume nicht verlassen und Klima- und Lüftungsanlagen abgeschaltet werden. Die A2 Hannover Richtung Dortmund ist zwischen Beckum und Hamm-Üntrop nach einem Lkw-Unfall gesperrt. Die A3 Nürnberg Richtung Passau zwischen Schwarzach und Hengersberg 3 Kilometer Stau wegen eines defekten Lkw. Die A10 Dreieck Spreeau Richtung Dreieck Barnim ist zwischen Berlin-Hellersdorf und Marzahn nach einem Unfall gesperrt. Die A30 Osnabrück Richtung Rheine ist zwischen Hörstel und Rheine wegen Bauarbeiten gesperrt. Die A57 Köln Richtung Krefeld ist zwischen dem Kreuz Meerbusch und Krefeld Zentrum wegen Bauarbeiten bis Montag früh gesperrt. Die A61 Mönchengladbach-Venlo ist zwischen dem Kreuz Mönchengladbach und Mackenstein in beiden Richtungen wegen Brückenarbeiten bis Dienstag 5 Uhr gesperrt. Die A81 Stuttgart Richtung Heilbronn ist zwischen Stuttgart-Feuerbach und Ludwigsburg-Süd nach einem Unfall gesperrt. Und zuletzt noch die A448 Bochum-West Richtung Dortmund-Witten ist zwischen dem Dreieck Bochum-West und Bochum-Süd wegen Bauarbeiten bis Montag früh gesperrt. Das war's. Ich wünsche Ihnen da, wo es geht, eine gute Fahrt.
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4: Mit Julia Faldermeier. Hallo. Sie ist inzwischen eine Art Ein-Mann-Partei, die AKP in der Türkei. Präsident Erdogan hatte sie damals mitgegründet, heute vor 25 Jahren. Nach ihrem schnellen Wahlerfolg konnte er selbst wegen einer Verurteilung erstmal kein Amt übernehmen. Nach einer Gesetzesänderung 2003 ging das aber dann. Und seitdem wurde die AKP von Erdogan immer mehr auf ihn und seine jeweiligen Ämter zugeschnitten. Aber was für eine Partei ist sie heute, nach einem Vierteljahrhundert ihres Bestehens? Uwe Lüb berichtet.
5: Selbstlob scheut die AK-Partei oder AKP von Recep Tayyip Erdogan nicht. Ende Juni zeigt sie auf einer großen Parteiveranstaltung ein Video der eigenen Leistungen. Im Mittelpunkt Parteichef und Präsident Recep Tayyip Erdogan. Der sei immer mit Leib und Seele bei der Sache. Ein Vierteljahrhundert voller angeblicher Heldentaten wird besungen und, so heißt es, die Legende. Die AKP, die Partei für Gerechtigkeit und Entwicklung, die mit der Glühbirne als Symbol, bekommt auch ein Jubiläumslogo. Eine große 25 als Mosaik aus Abbildungen etwa von Kampfflugzeugen, neugebauten Wohnanlagen, Krankenhäusern, Moscheen, dem türkischen Auto Tok und so weiter. Es gibt keinen Grund für Bescheidenheit, meint Erdogan Ende März. Unabhängig davon, ob unsere Bürger für unsere Partei und unser Bündnis stimmen oder nicht, danken sie Gott dafür, dass wir in dieser stürmischen Zeit an der Spitze der Türkei stehen und sagen, Gott sei Dank, dass die AK-Partei die Türkei regiert. Und sie regiert seit 24 Jahren. Ein Jahr nach Gründung 2001 gewinnt sie die absolute Mehrheit der Sitze im Parlament. Nach dem Wahlsieg damals spricht Erdogan von einer freien Türkei für freie Bürger. Wir respektieren die Lebensweisen aller unserer Bürger und gestalten die Zukunft nach dem Motto: Lasst das Volk leben, damit der Staat leben kann. 2003 wird Erdogan Ministerpräsident. Er führt das Land an die Europäische Union heran. Die Wirtschaft wächst spürbar. Die AKP gewinnt eine Wahl nach der anderen, 2011 mit knapp 50%. Doch 2013 folgt mit den sogenannten Gezi-Protesten ein Bruch. Vielen Menschen wird die AKP zu islamisch-konservativ, das Land zu sehr religiös geprägt. Die klassische Familie rückt ins Zentrum der Politik. Minderheiten wie Lesben und Schwule etwa müssen sich vom Präsidenten öffentlich beschimpfen lassen. All das steht nach Ansicht des Politikwissenschaftlers Ufuk Uras von der Istanbul-Universität nicht in Einklang mit früheren Äußerungen Erdogans. Es geht um die grundsätzliche Frage, ob unterschiedliche Lebensweisen und Freiheiten auch im öffentlichen Raum ihren Platz haben. Doch die AKP wandelt nicht nur das Gesellschaftsbild. Das Land wird autoritärer. Ein Desinformationsgesetz wird erlassen, das manchen als willkürlich anwendbar gegen Kritiker erscheint, als Einschränkung der Meinungsfreiheit. Für Ufuk Uras verblassen so die Erfolge der ersten 10 Regierungsjahre. Manchmal hat die AKP der Türkei gut getan. Manchmal hat sie ihr geschadet. Bestimmte Maßnahmen der Regierung wurden für viele Menschen sogar zu einem Albtraum. Etwa die Verhaftungen von Journalisten und Künstlern. Dafür gibt es aus meiner Sicht keine akzeptable Rechtfertigung. Mit der Einführung des Präsidialsystems 2017 wächst Erdogans Macht weiter. Mit ihm könnte es seine AK-Partei schaffen, noch länger zu regieren. Uras glaubt das und auch Yıldıray Uğur, Journalist der unabhängigen Zeitung Karar und früherer Unterstützer der AKP. Er beschreibt die AK-Partei als Chamäleon. In 25 Jahren, sagt Uğur, habe sie sich immer wieder so stark verändert, dass man von unterschiedlichen Parteien sprechen könnte. Einige dieser verschiedenen AK-Parteien unterscheiden sich so stark voneinander, dass sie beinahe gegeneinander antreten könnten.
4: Wirtschaft. So wie Deutschland gilt auch Japan als Exportnation. Aber jetzt ist etwas passiert, was die meisten bis vor kurzem eigentlich noch für unmöglich gehalten haben. Gleich zwei kleinere Länder haben Japan beim Export überholt, nämlich Südkorea und Taiwan. Wie kann das sein? Über die Trendwende berichtet Johannes Edelhoff aus Tokio.
6: Für Japan ist die Nachricht ein Warnsignal. Taiwan und Südkorea, zwei relativ kleine Staaten, exportieren in Dollar gemessen mehr als Japan. Jahrzehntelang stand das Land für Hightech-Exporte. Autos, Maschinen, Robotik. Doch beim wichtigsten Boom der Gegenwart, bei Chips für künstliche Intelligenz, haben Taiwan und Südkorea die Nase vorn, sagt Martin Schulz, Chefökonom des japanischen Technologiekonzerns Fujitsu. Seit mehr als 25 Jahren analysiert er Japans Wirtschaft und den technologischen Wandel.
7: Wir haben gegenwärtig in Asien einen ganz enormen halbleitergetriebenen Exportboom. Dahinter steckt natürlich die globale Investition in künstliche Intelligenz. Dabei sind Korea und Taiwan führend in der Welt. Japan ist nur ein Zulieferer. Taiwan, Korea führen ganz klar.
6: Südkorea profitiert besonders von Speicherchips für KI-Rechner. Taiwan von der Chipfertigung bei TSMC und von Hardware für Rechenzentren. Weltweit bauen Microsoft, Google und andere ihre KI-Infrastruktur massiv aus. Die Nachfrage ist enorm. Aber ist das schon eine Wachablösung oder nur ein Ausschlag im Mega-KI-Zyklus?
7: Die Halbleiterindustrie war immer zyklisch. Im Moment wird sie hyperzyklisch sein. Das ist ein extremer Zyklus. Wenn wir langfristig nach Gewinnern aus dem KI-Boom suchen, müssen wir uns die Unternehmen angucken, die KI am besten einsetzen. Solche Unternehmen gibt es sowohl in Japan wie in Deutschland. Und das sind nicht die Unternehmen, die im Moment die Halbleiter herstellen oder die Datenzentren bestücken.
6: Denn Japan selbst exportiert keineswegs weniger. In Yen gerechnet waren die Ausfuhren im ersten Halbjahr sogar so hoch wie nie zuvor. Vor seit dem Beginn der vergleichbaren Statistik 1979. Der schwache Yen drückt allerdings den Wert in Dollar und damit auch Japans Position im internationalen Vergleich. Schulz hält Japan mit seiner breiten Industrie deshalb langfristig weiter für gut aufgestellt. Südkorea und Taiwan profitieren derzeit stärker vom KI-Boom und sind wegen ihrer Konzentration auf die Chipindustrie auch stärker abhängig.
7: Davon gewinnen überproportional Korea und Taiwan. Sie sind in diesen Industrien konzentriert. Langfristig wird KI vor allen Dingen Unternehmen, die KI einsetzen, zur weiteren Wachstum verhelfen. Hier gewinnt Japan.
6: Ob aus dem aktuellen Vorsprung also eine dauerhafte Wachablösung wird, ist offen. Am Ende entscheidet sich der KI-Wettlauf womöglich nicht daran, wer die meisten Chips exportiert, sondern wer sie am besten nutzt.
4: Die einen trinken es direkt aus dem Hahn, die anderen mögen lieber Flaschenwasser aus dem Supermarkt. Aber die Wasserindustrie hat gerade Probleme, die Nachfrage abzudecken. Und das hat auch etwas mit dem Leergut in unseren Kellern und Küchen zu tun. Jens Eberl berichtet.
8: Die ewig andauernde Hitze, sie ist auch im Kölner Getränkemarkt Granderath angekommen. Nicht Bier, nicht Limo, vor allem Wasser ist gefragt. Waldemar Proske lädt seinen kleinen Pkw mit 8 Kästen voll. Hinter ihm in der Schlange steht Şahin Özgür. Auch er kauft lieber mal etwas mehr.
9: Weil Wasser so wichtig ist, deswegen kaufen wir so viel ein. Ich würde noch mehr einkaufen, auch in Vorrat nehmen, wenn ich einen Transporter hätte und nicht so einen kleinen Pkw. Aber es ist trotzdem eine Menge Wasser drin. Das hält schon für 2 Wochen.
10: Ich gehe zum Großmarkt. Da gehe ich mir meine 6, 7 Paletten holen und dann reicht das auch erstmal für 2 Monate. Holen wir immer so einen Vorrat, ne? Ja, da sind wir gut bedient damit.
8: 2 extreme Beispiele, aber insgesamt sei es so, dass viel mehr volle Flaschen rausgehen als leere zurückkommen, sagt Getränkehändler Thomas Granderath. Und so hat er ein Problem. Je weniger Leergut er an die Hersteller zurückschicken kann, desto weniger können die nachliefern. Immer wieder ruft er bei den Herstellern an. Die Antwort momentan immer wieder die gleiche.
11: Im Moment ist halt vielfach, dass man Nein hört, dass man keine Ware bestellen kann, dass nichts verfügbar ist. Man kriegt auch nicht gesagt, wann es wieder verfügbar ist. Das ist schon sehr frustrierend, weil man auch den Kunden dann selber nichts mitteilen kann halt, ne?
8: Beim Bad Meinberger Mineralbrunnen nordöstlich von Paderborn läuft die Produktion noch auf vollen Touren. Aber Marketingchef Stefan Brüggemann schaut mit Sorge auf die aktuelle Lage. Im Vergleich zum Betrieb bei normaler Wetterlage fehlen dem Unternehmen heute etwa 50.000 Kästen. Für sein Unternehmen sei es extrem wichtig, dass leere Flaschen zurückkommen.
12: Bei uns ist das Problem, wenn man es weiß, könnte man ja vorproduzieren, aber unsere Lagerkapazitäten hier sind deutlich begrenzt und von dem her ist es dann doch jeden Tag wieder schwierig. Das heißt, wir können dann im Grunde nicht vom Lager leben, sondern wir müssen quasi mit unseren begrenzten Mitteln sehen, dass wir klarkommen.
8: Getränkehändler Thomas Granderath aus Köln sieht aber einen Teil des Problems auch bei den Getränkeherstellern selbst. Denn während es früher eine Standardflasche gab, habe heute fast jedes Wasser sein eigenes Design und seine eigene Flasche. Damit habe sich die Branche ein hausgemachtes Problem geschaffen.
11: Früher war es ein gemeinsamer Pfandpool, auf den jeder Hersteller zugreifen konnte. Und da war dann immer genug vorhanden halt. Und man konnte halt dann beziehen, was man brauchte halt an Leergut. Heutzutage hat jeder sein eigenes Leergut und muss dann produzieren, wenn nichts mehr da ist. Und das dauert natürlich, das zu produzieren, so Leergut, Kisten, Flaschen. Ja, und das ist das große Problem dabei.
13: Bald soll es wieder etwas regnen, dann könnten auch wieder mehr Flaschen zurückkommen. Insgesamt profitiere er aber vom aktuellen Wetter, sagt Thomas Granderath. Denn je heißer es ist, desto mehr trinken die Menschen, gut für den Umsatz. Vielleicht wäre es ja möglich, mal zwischendurch Flaschen zurückzubringen. So seine Bitte an die Kunden.

0: Und die Zeit, es ist gleich 23.46 Uhr.
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0: Sie haben eigentlich Schutzstatus. Krankenhäuser sollen im Krieg ein Ort sein, an dem Menschen Hilfe bekommen und sicher sind. Aber immer häufiger werden Kliniken, Krankenwagen und medizinisches Personal selbst getroffen. Allein seit Anfang des Jahres hat die Weltgesundheitsorganisation WHO mehr als 900 Angriffe auf die Gesundheitsversorgung in Konfliktgebieten registriert. Mindestens 900 Menschen wurden dabei getötet, mehr als 1400 verletzt, heißt es. Besonders viele Fälle verzeichnet die WHO in der Ukraine, im Libanon und in den besetzten palästinensischen Gebieten. Thomas Wagner berichtet.
2: Es ist eine Bilanz des Schreckens.
3: Since 2018, more than 10,400 attacks have been reported across 29 countries and territories.
2: 10.400 Angriffe auf Gesundheitseinrichtungen, vornehmlich Krankenhäuser in 29 Ländern und Regionen in den zurückliegenden 8 Jahren. Dabei kamen, so die Bilanz von WHO-Experte Altaf Musani, um die 5.700 Menschen ums Leben. 8.000 wurden zum Teil schwer verletzt. Aus seiner Sicht erschreckend.
3: The trend increase, 10,400 verified attacks since 2018, is alarming.
2: Man sehe an den Zahlen den alarmierenden Trend zu einer Zunahme von Gewalttaten auf Krankenhäusern, Notfallaufnahmen, Krankenwagen und ähnliches. WHO-Experte Altaf Musani über die Bilanz zwischen Januar und August 2026.
3: Between January and August in 2026 alone, the World Health Organization has recorded more than 900 attacks.
2: Alleine zwischen Januar und August 2026 sind der WHO mehr als 900 Angriffe auf medizinische Notfalleinrichtungen zugetragen worden, mit 900 Toten und mehr als 1400 Verletzten. Das bedeutet fast 4 Angriffe pro Tag.
3: This accounts for almost more than 4 attacks per day.
2: Angriffe mit zum Teil schweren Waffen, die vor allem aus den Kriegs- und Krisengebieten gemeldet werden, zum Beispiel aus der Ukraine.
3: In Ukraine, WHO has verified more than 3,000 attacks since the beginning of the conflict.
2: Seit dem Beginn des Ukraine-Konfliktes seien dort 3.000 Mal nicht nur Krankenhäuser, sondern auch Notaufnahmen und Lagerhäuser für medizinische Güter angegriffen worden.
3: Warehouse was attacked in Gaza. All 36 hospitals have been damaged.
2: Im Gazastreifen sind alle 36 Kliniken angegriffen worden. Nur in der Hälfte davon können Patienten behandelt oder erstversorgt werden.
3: With primary healthcare.
2: Daneben würden aber auch aus Myanmar, aus dem Sudan und aus dem Iran, aus Russland, Syrien und Nigeria, ja sogar aus der Demokratischen Republik Kongo, regelmäßig Angriffe mit zum Teil schweren Waffen auf Gesundheitseinrichtungen gemeldet. Eines ist dem WHO-Experten wichtig.
3: These are not simply statistics. Behind every percentage is a patient.
2: Das ist nicht nur einfach eine Statistik. Hinter jedem Fall verbirgt sich ein Patient. Hinter jeder Einrichtung, die zerbombt worden ist, steht eine Erkenntnis. Wieder weniger Betreuung und wieder mehr Menschen, die ihrem Schicksal überlassen werden, ohne medizinische Behandlung.
3: Is someone who will be left without healthcare.
2: Nicht nur, dass bei solchen Angriffen Patienten, Ärzte sowie Pflegerinnen und Pfleger verletzt werden, zu Tode kommen.
3: It is the patient who cannot receive healthcare tomorrow.
2: Da ist der Patient, der am nächsten Tag keine medizinische Betreuung mehr erhält. Da ist der Arzt, der Pfleger, der nicht mehr arbeiten kann. Und da sind die Medikamente, die nicht mehr in die Einrichtungen gebracht werden können.
3: Or medicine supply that can no longer reach.
2: Eigentlich seien auch nach internationalem Recht Angriffe auf Gesundheitseinrichtungen strafbar, doch noch kein einziger der vielen Fälle von Angriffen auf Kliniken sei jemals vor Gericht gekommen. Die WHO fordert alle Beteiligten auf, solche Angriffe einzustellen und Ärzte und Pfleger unter den ohnehin schon schwierigen Bedingungen ihre Arbeit machen zu lassen. Denn, so WHO-Experte Altaf Musani,
3: one attack is too many.
2: Schon ein einziger Angriff dieser Art sei ein Angriff zu viel. Die WHO dokumentiere nach Möglichkeit alle Zerstörungen von Kliniken, um zu verhindern, dass all dies in Vergessenheit gerät.
1: Kultur.
0: Bernstein ist und bleibt für viele faszinierend. Immer noch suchen Menschen danach, insbesondere an der Ostseeküste. So auch die Kinder der Autorin Lisa Quentin aus Lübeck. Dazu kommt, dass sie eines Tages vom inzwischen ausgestorbenen Beruf des Bernsteinfischers hörte und schließlich angefangen hat zu recherchieren. Entstanden ist daraus ein Roman. Katja Weise stellt die Bernsteinfischerin vor.
4: Ebba ist anders als andere Mädchen. In ihren Adern scheint Salzwasser zu fließen statt Blut, sagen die Leute. Ihr Vater ist Fischer. Doch im Winter, wenn die Stürme wüten, verdient er mehr Geld mit dem Bernstein, den er an der ostpreußischen Küste aus den Wellen fischt. 1943 ist das viel, oft große Klumpen, die beim Bezirkskontrolleur abgegeben und dann eingeschmolzen werden, um daraus Kriegsgerät herzustellen. Ebba ist glücklich, wenn sie ihren Vater begleiten darf und findet nach einer Sturmnacht einen ganz besonderen Stein.
5: Klar gelb und extrem selten in dieser Form. Er war groß wie ein Apfel aus Großmutters Garten und fast genauso rund. Auf einer Seite dunkler gefärbt, auf der anderen Seite ganz klar. Und in seinem Innern konnte man etwas erkennen. Ein Insekt vielleicht?
4: Diesen Fund versteckt Ebba vor ihrem Vater. Jahrzehnte später landet er unter einem Mikroskop in Frankfurt am Main. Julika, eine junge Bernsteinforscherin, ist fasziniert von dem Insekt, das sie in dem Stein entdeckt. Möglicherweise eine wissenschaftliche Sensation. Um mehr über die Herkunft zu erfahren, macht sie sich auf die Suche nach der Finderin, Ebba Bredo.
5: Nächste Idee. Kunst aus Bernstein. Bernstein, Kunst, Ebba Bredo. Auf der fünften Seite finde ich ein Bild, das anders ist. Hier wurde der Bernstein in seiner natürlichen Form belassen und mit einem Hintergrund aus Aquarell kombiniert. Ich schaue mir das Bild in der Vergrößerung an. Eine Figur? Eine Frau? Am Strand. Vor der Weite des Meeres. Ich zoome näher ran. In der rechten unteren Ecke entdecke ich eine Signatur. E.B.
4: Ebba lebt seit der Flucht aus Ostpreußen in Niendorf an der Ostsee. Julika macht sich auf den Weg zu ihr. Die erste Begegnung ist wenig vielversprechend. Ebba ist inzwischen fast 90 Jahre alt und lebt allein in einem Bungalow direkt an der Steilküste. Lisa Quentin bringt zwei Frauen zusammen, die nicht nur die Faszination für den Bernstein teilen. Beide haben in ihrem Leben schwere Verluste erlitten und müssen lernen, sich aus der Enge des Familienalltags und bestimmten Rollenmustern zu befreien. In Rückblenden erzählt die Autorin von Ebbas Ankunft und Leben in Niendorf und damit auch ein Stück Flüchtlings- und Fremdenverkehrsgeschichte. Ebbas Eltern machen 1949 in Niendorf eine Pension auf.
5: Ihre Eltern waren dankbar. Aus eigener Kraft hatten sie es geschafft. Führten ein arbeitsreiches, aber sicheres Leben. Ebba aber hasste alles daran. Leidenschaftlich. Die Gäste. Bitte, Frau Oberstudienrätin, danke, Frau Oberstudienrätin. Noch einen Wunsch, Frau Oberstudienrätin. Die Aufgaben. Servieren, putzen, lächeln.
4: Lisa Quentin schreibt plastisch und bildreich. Neben den beiden Frauen gibt es eine dritte Protagonistin, die Ostsee. Ebba wird sich ihr Leben lang an die stürmische Küste in Ostpreußen zurücksehnen. Julika findet in Niendorf Luft zum Atmen.
5: Eine endlose schwarz-blaue Fläche. Darüber der Himmel in Blau, Gelb und Orange. Es ist überwältigend. Ich atme tief ein, fülle meine Lungen mit der salzigen, kühlen Seeluft und gehe weiter dem Wasser entgegen und warte durch den weichen, feinen Sand.
4: Die Bernsteinfischerin hat alles, was ein guter Unterhaltungsroman braucht. Drama, Liebe, Spannung. Und geht doch darüber hinaus. Lisa Quentin hat gut recherchiert und erzählt bewegend von der Selbstbefreiung zweier Frauen in unterschiedlichen Zeiten. Und auch dem Bernstein, dem Gold des Meeres, hat sie seine Geschichte abgelauscht. Für Küstengänger und Schatzsucherinnen ist dieser Roman eine Fundgrube.
0: Der Roman Die Bernsteinfischerin von Lisa Quentin ist bei Rütten und Löning erschienen und kostet 22 Euro.
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0: Es war der ungewöhnliche Abschluss einer eh schon kuriosen Wahl. Der britische Rechtspopulist Nigel Farage hat eine Nachwahl gewonnen und besetzt jetzt den gleichen Parlamentssitz, den er erst vor wenigen Wochen aufgegeben hat. Zur offiziellen Siegesverkündung ist er dann nicht erschienen, vermutlich um Bilder neben seinem Hauptkonkurrenten zu vermeiden, dem Satirekandidaten Count Binface, ein Blechmann mit Mülltonne auf dem Kopf. Farage war zurückgetreten, weil rausgekommen war, dass er eine Geldspende nicht gemeldet hatte. Christine Heuer vom Deutschlandfunk glaubt allerdings nicht, dass er durch den Nachwahltrick von der Affäre ablenken kann.
6: Kurz vor der Parlamentswahl vor 2 Jahren hatte ein Kryptomilliardär Farage 5 Millionen Pfund überwiesen. Geld, das der Abgeordnete für Clacton dem Parlament nicht meldete. Seine Ausrede, die 5 Millionen seien ein privates Geschenk gewesen, ohne jede Erwartung des großzügigen Spenders. Diese Geschichte ist, wie sie in England sagen, completely for the birds. Niemand nimmt Farage das ab. Sein Trick, mit einer unnötigen Nachwahl von den 5 Millionen abzulenken, hat auch nicht funktioniert. Kaum waren die Stimmen in Clacton ausgezählt, wurden die parlamentarischen Ermittlungen gegen ihn wieder aufgenommen. Am Ende könnte er als Abgeordneter suspendiert werden und bei einer erneuten Nachwahl in Clacton federn lassen. Die 5 Millionen werden nicht aus den Schlagzeilen verschwinden. Und selbst eingefleischte Reformwähler könnten die ständig neuen Urnengänge irgendwann satt haben.
0: Die Meinung von Christine Heuer vom Deutschlandfunk. Auch die FAZ geht davon aus, dass das ein gewagtes Manöver von Farage war.
7: Einen Teil der Wähler hat das alles nicht gestört. Farage bekam mehr Stimmen als bei der vorherigen Wahl. Doch viele Stimmberechtigte blieben zu Hause. Ein Zeichen dafür, dass sich nicht wenige über die Geld- und Zeitverschwendung geärgert haben. Die Wahl kostete den Steuerzahler schätzungsweise 200.000 Pfund. Ob Farage bei einer Wahl, bei der auch ernstzunehmende Kandidaten antreten, so deutlich vorne liegen würde, darf bezweifelt werden. Infolge der Spendenaffäre könnte diese Wahl schneller kommen, als ihm und seiner Partei lieb ist. Dann wird sich zeigen, ob der Zirkus dieser Nachwahl eine so gute Idee war.
0: Der Tagesspiegel ist sich da schon recht sicher, dass es eben keine gute Idee war und sich das Blatt spätestens bei der nächsten Nachwahl wenden könnte.
7: Farage braucht für sein Ziel, irgendwann Premierminister zu werden, keine weitere sichere Mehrheit in seinem Wahlkreis. Er braucht Stimmen im ganzen Land. Und dort gerät der Aufstieg von Reform UK erstmals seit langem ins Stocken. Seine große Farage-Show in Clacton hat zudem nicht so funktioniert wie geplant. Ausgerechnet der Satire-Kandidat Count Binface stahl ihm die Aufmerksamkeit und bekam immerhin 26,9% der Stimmen. Die parlamentarische Untersuchung eines Geschenks eines Kryptomilliardärs in Höhe von 5 Millionen Pfund wird nach Farages Rückkehr ins Abgeordnetenhaus automatisch fortgesetzt werden. Sollten ihm tatsächlich Vergehen nachgewiesen werden, könnte sogar der Ausschluss aus dem Unterhaus drohen. Die Folge wäre eine Nachwahl in Clacton. Dann könnten selbst die Reformwähler dort ins Grübeln geraten.
0: Und der Standard aus Österreich kommentiert, Farage hat sich nicht nur keinen Gefallen getan, sondern dabei auch noch die britischen Regeln des Anstands verraten.
7: Nicht nur erklärte sich Nigel Farage schon Stunden vor dem offiziellen Ergebnis zum Sieger, er erklärte auch seinen eigenen Boykott. Er werde an der Bekanntgabe seines Ergebnisses nicht teilnehmen. Begründung, er lasse sich doch nicht erniedrigen und demütigen. Zum Vorschein kam die Dünnhäutigkeit eines begabten Politikers, der sich gerne als Anwalt der kleinen Leute geriert, diese in Wahrheit aber verachtet. Mit der völlig unnötigen Nachwahl wollte der Nationalpopulist seine Kritiker zum Schweigen bringen, stattdessen hat er ihnen neue Munition gegeben. König Pyrrhus lässt grüßen.
0: Das waren die Standpunkte, zusammengestellt hat sie heute Mareike Markosch.

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Vor 5 Jahren haben die Taliban die Macht in Afghanistan übernommen. Seitdem hat sich viel verändert, vor allem für Frauen und Mädchen. Wie das Leben dort heute ist, darum geht's gleich nach den Nachrichten.

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1: Um 0 Uhr mit Juliette Groß. In der Eifel bedroht ein großer Waldbrand weiter die Gemeinde Hürtgenwald. Im Laufe des Tages sind die Flammen immer weiter an den Ortsteil Gay herangerückt, konnten aber gestoppt werden. Dennoch blicken die Einsatzkräfte mit Sorge auf diese Nacht, wie Jens Eberl aus Hürtgenwald berichtet.
2: Ja, es gibt einen Punkt und das ist einfach die Wetterlage. Das heißt, das Problem ist, dass einfach Windböen erwartet werden, bis zu 40 km/h. Und das ist natürlich ein Riesenproblem für die Rettungskräfte, vor allem weil die Löschhubschrauber heute Nacht fehlen und dieser Wind das Feuer wieder anfachen kann. Was hat man dafür getan? Man hat sogenannte Regelstellungen in der Ortschaft Gay eingerichtet. Das heißt, man kann sich das bildlich so vorstellen, dass ungefähr 500 Löschkräfte wirklich wie eine Kette aufgereiht in dem Ort stehen und versuchen wirklich mit ihren Löschkräften dort, falls wieder ein Feuer kommt, wirklich dem sofort entgegenzuwirken.
1: 3 Wochen nach dem islamistischen Terroranschlag am Rande des CSD steht in Berlin unweit des Tatorts das nächste große Ereignis an. Die Technoparade Rave the Planet findet unter erhöhten Sicherheitsvorkehrungen statt. Zehntausende Menschen werden dazu im Berliner Tiergarten erwartet. Etwa 1500 Polizisten begleiten die als Demonstration angemeldete Veranstaltung. Die italienische Polizei hat 3 gestohlene Gemälde wiedergefunden. Es handelt sich um Werke der bekannten Maler Renoir, Cézanne und Matisse. Sie waren im März aus einem Privatmuseum in Norditalien entwendet worden. Die 3 Bilder haben schätzungsweise einen Wert von mehreren Millionen Euro. Laut Polizei in Parma wurden die Gemälde im Haus eines Verdächtigen entdeckt. Bei der Leichtathletik-EM in Birmingham hat es am Abend 3 Medaillen für das deutsche Team gegeben. Sprinter Owen Unser holte Gold über 200 Meter. Aus Birmingham, Jens-Jörg Krieg.
3: Das hat es seit 44 Jahren nicht gegeben. Der Europameister über 200 Meter kommt aus Deutschland. In 19,95 Sekunden sprintete Owen Unser zu Gold. Allerdings steht der Titel genau wie seine Bronzemedaille über 100 Meter unter Vorbehalt. Dem Hamburger droht wegen eines vermeintlich verweigerten Dopingtests eine Sperre. Auch Emil Adjekum beendete mit Silber über 400 Meter Hürden eine lange Durchstrecke. Er ist der erste Deutsche seit 40 Jahren mit einer EM-Medaille auf dieser Distanz. Silber gewann auch Diskuswerferin Shani Kraft.
1: Und in der 2. Fußball-Bundesliga hat Holstein Kiel gegen St. Pauli 2:2 gespielt. Bochum gewann in Braunschweig mit 1:0. Das waren die Nachrichten. Das Wetter in Deutschland. Heute Nacht klar und trocken bei 22 bis 14 Grad. Tagsüber viel Sonne. Im Westen sind später einzelne kräftige Schauer und Gewitter möglich. 33 bis 36 Grad. Im Norden etwas kühler. Am Sonntag Sonne und Wolken. Vor allem im Süden auch Schauer und Gewitter. 21 bis 25 Grad. Im Süden nochmal bis 32 Grad. Es ist 0:03 Uhr.
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4: Weiter mit der Gefahreninformation für Nordrhein-Westfalen und Rheinland-Pfalz. Der Waldbrand in der Nordeifel sorgt für starken Rauch weit über Hürtgenwald und Dören hinaus. In betroffenen Gebieten sollten geschlossene Räume nicht verlassen und Klima- und Lüftungsanlagen abgeschaltet werden. Dann die A2. Hannover Richtung Dortmund ist zwischen Beckum und Hamm-Üntrop nach einem Lkw-Unfall gesperrt. Die A10, Dreieck Spreeau Richtung Dreieck Barnim, ist zwischen Berlin-Hellersdorf und Marzahn nach einem Unfall gesperrt. Die A30, Osnabrück Richtung Rheine, ist zwischen Hörstel und Rheine wegen Bauarbeiten gesperrt. Die A57, Köln Richtung Krefeld, ist zwischen dem Kreuz Meerbusch und Krefeld Zentrum wegen Bauarbeiten bis Montag früh gesperrt. Die A61 Mönchengladbach-Venlo ist zwischen dem Kreuz Mönchengladbach und Mackenstein in beiden Richtungen wegen Brückenarbeiten bis Dienstag 5 Uhr gesperrt. Und zuletzt noch die A448 Bochum-West Richtung Dortmund-Witten ist zwischen dem Dreieck Bochum-West und Bochum-Süd wegen Bauarbeiten bis Montag früh gesperrt. Das war's. Ich wünsche Ihnen, da wo es geht, eine gute Fahrt.
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4: Aus dem Studio von NDR Info in Hamburg mit Julia Faltermeier. Hallo. 5 Jahre ist die Rückkehr der Taliban an die Macht in Afghanistan nun her. Im Gedächtnis geblieben sind vor allem die chaotischen Szenen am Kabuler Flughafen. Der Rückzug der NATO-Truppen nach 20 Jahren war teils ungeordnet. Ein Erfolg war auch dieser westlichen Streitmacht nicht beschieden in dem unzugänglichen Land. Seither bezeichnen die Taliban ihren Staat als Kalifat, als Gottesstaat. Lena Bodewein über das Leben heute in Afghanistan.
5: Bärtige Männer mit Gewehren und Munitionsgürteln, in Militäruniformen oder afghanischer Tracht.
4: Die Taliban sind überall präsent. In Kabul, auf Provinzstraßen, an Checkpoints, selbst in Nationalparks. Risiko und Gefahren gibt es also kaum, anders als früher.
5: Das muss man ganz klar sagen, auch positiv sagen, ist, die Taliban waren ja damals die Widerstandsbewegung. Das heißt, sie haben für Unsicherheit gesorgt. Sie sind jetzt an der Regierung. Das Land ist sicher, ist relativ sicher.
4: So Stefan Recker von der Deutschen Lepra- und Tuberkulosehilfe.
5: Ja, und das merkt man tagtäglich auf den Straßen. Das merkt man auf den Märkten. Businesses, kleine Businesses können etabliert werden, können sich ausbreiten. Also das funktioniert ganz gut.
4: Wenn denn genügend Kunden kommen könnten, die Geld ausgeben können. Taxifahrer Darius klagt, dass sich kaum noch jemand Taxifahrten leisten kann. Alle fahren nur noch Bus, seit die Taliban an die Macht gekommen sind. Aber
6: es gibt sowohl positive als auch negative Aspekte. Gut ist, dass Straßen gebaut wurden und die Sicherheit gewährleistet ist. Da gibt es keine Probleme. Aber es gibt nur wenig Arbeit. Unsere Unternehmer sind nicht im Land, um zu investieren und Arbeitsplätze zu schaffen. Sie sind alle ins Ausland gegangen.
4: Die Taliban brüsten sich eines stabilen Wirtschaftswachstums. Mehr als 4% im vergangenen Jahr, das aber stark getragen ist von der Binnennachfrage. Und, so erklärt es die Afghanistan-Expertin Anvesha Ghosh, wissenschaftliche Mitarbeiterin am Indian Council of World Affairs, essentielle Dienstleistungen wurden von den USA und von UN-Einrichtungen aufrechterhalten. Die Taliban ihrerseits haben durchgegriffen bei der Einnahmenbeschaffung oder auch bei den Zöllen. Diese Abläufe wurden geordnet. Die Korruption ist zurückgegangen. Das ist es, was man hört. Sie haben islamische Steuern eingeführt. Doch im Grunde basiert die ganze Wirtschaft auf Erpressung. Darüber hinaus erreicht die wirtschaftliche Entwicklung nur einen Teil der Bevölkerung, sagt Stefan Recker.
5: Große Teile der Bevölkerung sind und bleiben arm und werden auch ärmer. Und natürlich muss man dazu sagen, dass das Land strukturelle Probleme hat. Eine riesen Geburtenrate, eine sehr, sehr hohe Geburtenrate.
4: Asma Kakar hat früher als Journalistin für die BBC aus Afghanistan berichtet. Sie ist mit ihrer Tochter geflohen und lebt jetzt in Neu-Delhi. Sie kann sich die hohen Geburtsraten gut erklären.
7: The women are now for Taliban.
4: Die Taliban nutzen Frauen als Geburtsmaschinen. Sie bringen Kinder zur Welt, 10, 20, und die Männer sind stolz darauf. Sie sind stolz und sagen, oh, ich habe 8 Kinder, 8 Jungen. Wenn eine Frau ein Mädchen zur Welt bringt, bekommt sie nicht einmal etwas Gutes zu essen, denn sie hat ja ein Mädchen zur Welt gebracht.
7: You brought a girl.
4: Von Geburt an haben es Mädchen also schwer. Die Armut im Lande trifft sie besonders hart. Ab der 6. Klasse dürfen sie nicht mehr zur Schule gehen. Doch ob Mädchen oder Junge, viele Kinder leiden große Not in Afghanistan. Das Welternährungsprogramm der Vereinten Nationen kann nur jeder 7. Frau und jedem 7. Kind helfen, sagt der zuständige Leiter John Aliff.
8: We must act now.
6: Wir müssen jetzt handeln, damit nicht noch mehr Kinder durch die Krise sterben. Für viele, allzu viele, ist es bereits zu spät. Doch nicht für die Hunderttausenden akut unterernährten Frauen und Kinder, die unsere Hilfe dringend benötigen und verdienen.
4: Bei aller Sicherheit im Taliban Afghanistan, wenn das Überleben in Gefahr ist, scheint nichts gesichert.
9: Die humanitäre Lage in Afghanistan hat sich deutlich verschlechtert. Es gibt Millionen Kinder, die nicht genug zu essen haben. Veronika Staudacher ist seit 1,5 Jahren in Kabul und arbeitet dort als Leiterin des Caritas International Büros. Mit ihr hat meine Kollegin Birgit Langhammer gesprochen und hat sie gefragt, für eine katholische Hilfsorganisation in einem muslimischen Land arbeiten, wo die islamistische Taliban die Rechte von Frauen und Mädchen immer mehr eingrenzt. Wie sieht da die konkrete Arbeit aus?
10: Für unsere Arbeit spielt natürlich die Religion überhaupt keine Rolle. Wir arbeiten hier nach humanitären Standards und von daher helfen wir allen und sind quasi für alle da. Unsere Arbeit im Moment ist sehr stark orientiert an den Bereichen Gesundheit, weil die Gesundheitsversorgung hier im Land einfach sehr schlecht ist und hauptsächlich humanitäre Hilfe, also lebensrettende Maßnahmen für Menschen, die sich selber nicht versorgen können.
11: Nun hören wir ja auch immer, Frau Staudacher, dass das Arbeiten für Frauen eben untersagt ist. Haben Sie da besondere Privilegien auch als Ausländerin? Wie arbeiten Sie auch mit Frauen zusammen? Wie geht es rein technisch?
10: Also genau, meine Situation als Ausländerin kann man überhaupt nicht mit der Situation von lokalen Frauen hier vergleichen. Für lokale Frauen ist es extrem schwierig zu arbeiten. Es ist noch erlaubt in bestimmten Bereichen, wie zum Beispiel Bildung und Gesundheit. Allerdings ist es auch so, dass wir weiterhin auch in unserer Arbeit als humanitäre Organisation eine ganz starke rote Linie haben, ja, und das ist die Arbeit von Frauen für Frauen. Das heißt, es müssen Frauen arbeiten können in unseren Organisationen und auch Hilfe für Frauen leisten können.
11: Also das ist die rote Linie, die die Caritas ausspricht, aber wo ist denn die rote Linie quasi der Taliban? Kann man da sagen, das sieht auch überall gleich aus im Land, oder ganz oft hat man ja, glaube ich, auch wirklich ein zum Beispiel Stadt-Land-Gefälle, dass Dinge gar nicht so gleich überall ausgelegt werden?
10: Absolut, das kann man nicht sagen, dass es im ganzen Land gleich ist. Also die Taliban sind ja auch eher eine ländliche Bewegung, das heißt auch in den Regionen, aus denen die herkommen, wie Helmand oder Kandahar beispielsweise, haben die auch selbst mehr Rückhalt. Die Gesellschaft dort ist auch konservativer und es gibt dort auch sehr strenge Regeln für Frauen, wie sie sich bewegen dürfen, wie sie auftreten können. Brauchen sie einen männlichen Begleiter beispielsweise? Können sie arbeiten etc.? Da gibt es sehr große Unterschiede, aber beispielsweise hier in Kabul, wenn sie hier auf den Straßen unterwegs sind, werden sie auch Frauen unterwegs sehen. Sie werden auch Frauen sehen, die nicht komplett verschleiert sind. Wenn man hier im Flughafen ankommt, sieht man, dass Frauen dort arbeiten. Wenn sie zur Bank gehen, arbeiten dort Frauen. Genau, also es wird sehr unterschiedlich ausgelegt.
11: Und wenn wir nochmal zu Ihren Hilfsangeboten kommen, was heißt das denn auch für das Land? Wie nötig ist Unterstützung auch für die Perspektive? Wir hören ja auch, dass Klimawandel auch Afghanistan fest im Griff hat, auch dort ja eine schwierige humanitäre Situation.
10: Genau, also Afghanistan ist betroffen von einer der größten humanitären Krisen weltweit, kann man im Moment sagen. Das betrifft natürlich das, was Sie erwähnt haben, die schlechte wirtschaftliche Lage, aber auch verschiedene Klimaschocks, also Dürre. Wir hatten ganz schlechte Erntejahre in den letzten 5 Jahren, aber auch Erdbeben oder zum Beispiel auch der Grenzkonflikt zu Pakistan, der die Wirtschaft hier ganz stark beeinflusst. Also es sind sehr viele alltägliche Güter wesentlich teurer geworden, ja, sodass auch die normale Bevölkerung sich vieles davon nicht mehr leisten kann. Das betrifft Reis oder Weizen oder Öl, Zucker.
11: Und was heißt das auch für die Chancen? Wo sehen Sie die Perspektiven von Afghanistan? Werden wir da vielleicht auch wieder einen Wandel erleben? Wird sich die Taliban vielleicht auch öffnen? Wie geht es auch weiter mit der Lage gerade für Frauen?
10: Das ist wirklich schwierig zu sagen. Und also kurzfristig sehe ich da wirklich nur begrenzt Chancen auf Besserungen, besonders was die Lage für Frauen angeht. Es hat sich zwar, das kann man sagen, die Sicherheitslage in vielen Landesteilen gegenüber den früheren Jahren verbessert, aber alles andere ist wesentlich schlechter geworden. Beispielsweise sind ja auch seit 2023 6 Millionen Menschen aus den Nachbarländern hierher zurückgekehrt in ein System, das sowieso schon massiv überlastet ist. Also da sehe ich in nächster Zeit sehr düstere Aussichten für uns.
11: Nun ist die Caritas natürlich auch unpolitisch und trotzdem die Frage, was bräuchten Sie oder was wäre wünschenswert auch an internationaler Hilfe oder internationalem Blick, wenn Sie drüber nachdenken, was wären so Maßnahmenregelungen, die vor Ort wirklich helfen könnten?
10: Naja, also helfen würde natürlich, wenn unsere Gelder nicht so stark gekürzt wären und wir hier die Bevölkerung besser versorgen könnten und natürlich auch mehr Aufmerksamkeit für die Situation hier und tatsächlich auch Empathie für die Menschen, die hier leben. Das sind natürlich auch die Frauen, ja, zu großen Teilen, die unter der Situation leiden, aber auch ein großer Teil der restlichen Bevölkerung.
11: Wenn Sie Empathie sagen, was meinen Sie, dass es uns, ob der Krisen sonst auf der Welt einfach auch aus dem Radar verschwindet oder was meinen Sie konkret?
10: Also ich glaube einfach, dass Afghanistan mit Blick auf die gesamte Welt natürlich und den vielen Krisen, die es weltweit gibt, oft vom Radar verschwindet und Menschen sich nicht explizit mit dieser Lage hier auseinandersetzen und wissen, wie groß die Not hier tatsächlich ist und dadurch natürlich auch die Hilfe hier ganz stark schwindet.
4: Sagt Veronika Staudacher, sie ist seit 1,5 Jahren in Kabul und arbeitet dort als Leiterin des Caritas International Büros.
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4: Es ist der größte Waldbrand in der Geschichte von Nordrhein-Westfalen, so sagt es die Landesregierung, und wohl der größte in Deutschland diesen Sommer. In der Eifel, in der Nähe von Aachen, brennt es seit Donnerstag im Hürtgenwald auf mehr als 200 Hektar. Einsatzkräfte versuchen, das Feuer unter Kontrolle zu bringen, aber bisher ohne Erfolg. Vorsichtshalber wurde der Ortsteil Hürtgenwald-Gei evakuiert. Und vor Ort ist meine WDR-Kollegin Katja Stephan, mit ihr habe ich gesprochen. Die erste Frage an Sie war, wie ist
9: ist denn die Lage inzwischen? Konnte der Brand etwas eingedämmt werden?
8: Ja, tatsächlich. Das konnte er schon. Also es brennt leider immer noch hier im Hürtgenwald, aber es ist über den Tag gelungen, den Brand etwas einzudämmen. Der Brand ist jetzt so etwa 150 bis 200 Meter an den Ort Gai herangerückt. Das ist ja der Ort, der auch heute Morgen ganz früh evakuiert werden musste. Rund 2000 Menschen mussten da ihre Häuser verlassen. Und ja, die Situation ist aber immer noch so schwierig, dass die Löscharbeiten auch heute Nacht weitergehen.
9: Wie viele Einsatzkräfte sind denn jetzt so spät am Abend noch vor Ort? Die müssen ja auch irgendwann mal Feierabend machen, oder?
8: Ja, genau. Das ist schwierig. Also im Moment sind laut Kreis Düren 400 Einsatzkräfte vor Ort. Das ist aber nicht nur die Feuerwehr, sondern da gehört natürlich auch die Polizei dazu. Die Bundeswehr ist vor Ort und verschiedene Hilfseinrichtungen. Also das Technische Hilfswerk ist zum Beispiel vor Ort. Das Deutsche Rote Kreuz ist im Einsatz. Es gibt sehr viele freiwillige Helfer auch. Und es gibt auch sehr viele Landwirte, die mit anpacken, die zum Beispiel Schneisen schlagen in den Wald, damit sich das Feuer nicht weiter ausbreiten kann. Ja, und die sind jetzt hier alle auch in dieser Nacht noch im Einsatz. Die Feuerwehrleute werden tatsächlich alle 12 Stunden ausgewechselt, weil das die Arbeiten in dem Brand, an dem Brandherd so anstrengend sind für den Körper.
9: Ja, zwischenzeitlich mussten sich die Feuerwehrleute am Boden ja auch zurückziehen, weil das Löschen zu gefährlich geworden ist. Wieso ist es denn so schwer, die Flammen unter Kontrolle zu bringen?
8: Ja, das hatte heute, denke ich, zwei Gründe. Zum einen war es das Wetter. Es war unglaublich heiß, wie auch schon die letzten Tage, also fast 40 Grad zwischendurch. Dann gab es immer wieder auch starken Wind, also bis zu 40 Stundenkilometern. Das hat es natürlich unglaublich schwer gemacht. Und es ist natürlich auch wahnsinnig trocken, weil es so lange nicht geregnet hat. Dann gibt es aber auch die besondere Situation hier im Hürtgenwald. Der war im Zweiten Weltkrieg stark umkämpft. Und deswegen lagert immer noch ganz viel Munition im Boden. Und die kann natürlich jetzt durch das Feuer explodieren und gefährdet damit natürlich die Feuerwehrleute. Deswegen sind die auch sehr zurückhaltend mit Einsätzen am Boden und versuchen das eher eben über Flugzeuge zu löschen oder über Hubschrauber. Ja, und das verzögert das Ganze und macht das natürlich unglaublich kompliziert.
9: Ja, ungefähr 2000 Menschen, die im angrenzenden Ortsteil wohnen, die mussten ja evakuiert werden, raus aus ihren Wohnungen und warten jetzt zum Beispiel in Notunterkünften. Worauf müssen die sich denn jetzt einstellen und vielleicht auch die anderen Anwohnerinnen und Anwohner? Da geht es ja sicher auch um Rauchbelastung, oder?
8: Ja, genau. Es geht um Rauchbelastung, aber es geht natürlich vor allem um die Sorge der Menschen hier in der Notunterkunft. Ich stehe gerade hier, die sind in einer Schule im Stadtgebiet von Düren untergebracht. Es ist relativ ruhig, muss man sagen. Es ist ja jetzt auch schon spät am Abend. Ich habe mit einer Frau gesprochen, die ist natürlich schon sehr besorgt, weil sie Angst hat, dass das Feuer ihren Ort erreichen wird und vielleicht auch ihr Haus zerstören wird und sagt, es stellt sich auf eine unruhige Nacht ein. Also ich glaube, das ist so die Hauptsorge, die die Menschen hier haben. Man muss aber auch sagen, bisher ist kein anderer Ort evakuiert worden.
9: Lass uns doch abschließend noch vielleicht ganz kurz nochmal auf das Thema Wind schauen, der das Ganze ja so unvorhersehbar macht. Kann man ein bisschen absehen, wie sich der entwickeln wird? Also welche Rolle wird das Wetter und vielleicht auch die Temperaturen die kommenden Tage spielen?
8: Ja, das wird die alles entscheidende Frage sein. Also wenn es weiter so heiß bleibt, wenn es vielleicht wieder so windig ist wie heute, dann wird es unglaublich schwierig werden, das in den Griff zu kriegen. Es gab ja mal die Hoffnung, dass es regnen könnte morgen, aber das hat sich auch wieder, also die Hoffnung haben sich etwas gelegt und wahrscheinlich wird es auch nicht genug Regen sein. Also man geht auf jeden Fall auch vom Kreis und von der Feuerwehr davon aus, dass die Löscharbeiten bis Montag mindestens dauern werden.
9: Vielen Dank. Infos waren das von meiner Kollegin Katja Stephan. Ja, und die Brandgefahr ist auch im Norden sehr hoch. Der Index zeigt in Niedersachsen, Hamburg und Schleswig-Holstein überwiegend Stufe 4, also hohe Gefahr. In Mecklenburg-Vorpommern Richtung Küsten gilt mittlere Gefahr. Punktuell wird aber auch die höchste Warnstufe 5 ausgewiesen, zum Beispiel in Lüchow. Wie gut sind Feuerwehren in Niedersachsen auf Waldbrände vorbereitet? Dazu hat meine Kollegin Birgit Langhammer mit Olaf Kapke gesprochen, dem Präsidenten des Niedersächsischen Landesfeuerwehrverbandes. Sie hat ihn gefragt, wie gut sind die Feuerwehren vorbereitet?
12: Ja, zunächst einmal haben wir ja unser Früherkennungssystem, was immer wieder aktualisiert wird. Und zwar haben wir ja einmal 19 Kameras, die durch Kreuzpeilung sehr schnell Brände lokalisieren können. Und seit heute ist auch der Feuerwehrflugdienst wieder in der Luft, der sowohl Überwachung fliegt in die Bereiche, wo die Kameras noch nicht reinschauen können, aber auch die Einsatzkräfte am Boden dann im Einsatz unterstützen kann.
11: Also das wäre der Zeitpunkt, auf einen Brand aufmerksam zu werden. Was macht dann auch das Löschen vielleicht aber auch schwieriger als einen Gebäudebrand in der Stadt?
12: Wir brauchen spezielle Waldbrandfahrzeuge und da hat das Land Niedersachsen in den letzten Jahren intensiv investiert. Und zwar haben wir 4 Fachzüge, die spezialisiert sind auf Waldbrandbekämpfung, aufgestellt. Man hat darüber hinaus Hochleistungspumpensysteme geschafft, die dann auch sehr schnell große Mengen von Wasser vor Ort bringen können, damit dann die Faltbehälter, die in speziellen Abrollbehältern mitgeführt werden, aufgebaut werden können, mit Wasser befüllt werden können. Die dienen dann zum Beispiel zur Entnahme des Löschwassers durch Hubschrauber und dergleichen.
11: Und wie sieht es mit der Zusammenarbeit aus? Also zwischen Feuerwehren, Forst, Kommunen, Land, gegebenenfalls auch der Bundeswehr. Funktionieren diese Strukturen? Wird es auch oft geprobt?
12: Ja, wir haben vor gar nicht allzu langer Zeit haben wir beispielsweise mal eine große Waldbrandübung gefahren. Da haben wir sogar Kameraden aus Bayern mit dazugeladen. Wir waren über 1000 Einsatzkräfte, wo genau dieses Zusammenspiel trainiert wurde durch die Feuerwehren, durch die Bundespolizei, die Bundeswehr, aber auch die Hubschrauber, die das Land angemietet hat.
11: Jetzt denkt man ja als Laie, warum werden nicht einfach mehr Hubschrauber geschickt, Löschhubschrauber oder Flugzeuge? Weil man kann sich vorstellen, gerade Wald ist ja oft unwegsames Gelände. Wir hören es gerade aus der Eifel auch, dass der Rückzug zum Teil angesagt ist für die Löschkräfte, einfach weil es zu gefährlich ist. Wie sinnvoll sind denn eigentlich Hubschrauber? Wo ist vielleicht auch die Grenze der Luftunterstützung?
12: Also die Hubschrauber haben den Vorteil, dass sie in kürzeren Zyklen fliegen können. Sie können zwar nicht so viel Wasser in den Babybuckets unten mitführen, aber die Zyklen sind wesentlich kürzer, weil wir über die Faltbehälter das Wasser natürlich dichter ranbringen können. Ein Flugzeug in Niedersachsen muss zwischenlanden. Also wir haben keine großen Seen oder Flüsse, wo sie auftanken können, sondern sie müssen jedes Mal an den Boden zurückkehren, aufgetankt werden und wieder starten. Und da sind die Zyklen natürlich wesentlich langfristiger und deswegen hat das Land Niedersachsen sich auf die Hubschrauber konzentriert und fokussiert. Und das sieht man daran, das Land Niedersachsen hat beispielsweise eigene Polizeihubschrauber mit entsprechend Außenlasthaken. Der Vertrag mit der privaten Firma, das sind alle spezialisierte Flieger und Hubschrauber, die auch Außenlastbehälter tragen können. Und in Wilsche ist ja die Bundespolizei auch wieder aktiv. Die sind dort auch darauf trainiert, mit Außenlastbehältern zu fliegen. Also haben wir da einen größeren Zugriff drauf.
11: Jetzt haben Sie schon angesprochen, Herr Kapke, dass Niedersachsen einiges investiert hat in die Brandbekämpfung. Reicht das schon oder gibt es da aus Ihrer Sicht auch noch Lücken?
12: Also zunächst einmal ist ja auch noch ein Parallel dazu der Umbau der Wälder in Angriff genommen worden. Das ist aber ein Generationsauftrag. Weil sie können ja den Landwirten oder den Bauern jetzt nicht sagen oder auch der Staatsforst, jetzt müsste alles rausroden. Also das hat man jetzt auch schon im Blick. Und das Land Niedersachsen stellt gerade seine Kreisfeuerwehrbereitschaften um. Und da ist auch vorgesehen, spezielle Waldbrandzüge zusätzlich auch noch

0: Es ist vermutlich erstmal nicht der naheliegendste Gedanke bei Personalmangel. In Apulien sind 14 Häftlinge aus einem Gefängnis in Lecce als Rettungsschwimmer an den Stränden des Salento tätig, im Rahmen des Projekts Io Salvo. Ich rette. Jeden Tag verlassen sie das Gefängnis, um die Badegäste zu beaufsichtigen und kommen dann abends wieder zurück. Eine Chance auf berufliche Qualifizierung und gesellschaftliche Wiedereingliederung, aber auch eine Reaktion auf den chronischen Mangel an qualifiziertem Personal in den italienischen Badeanstalten während der Sommersaison. Aber wieso Häftlinge als Bademeister? Lisa Weiß berichtet.
1: Das Problem ist, dass in Italien Bademeister und Rettungsschwimmer fehlen. Also schon seit Jahren beklagen sich die Betreiber von Strandbädern, wir finden niemanden, der den Job mehr machen will. Und das ist auch so diese Grundidee hinter diesem Projekt Io Salvo, ich rette, aus dem Salento in Apulien. Da wird versucht, Häftlingen eine zweite Chance zu geben, dass sie auch so einen Einstieg haben, zurück in die Außenwelt, zurück ins Berufsleben. Und die Strandbäder und die Schwimmbäder haben Rettungsschwimmer, die sie dringend brauchen. Die Häftlinge, die nehmen jeden Tag einen Bus von ihrem Gefängnis aus und fahren an den Strand, arbeiten dort und dann geht's wieder zurück ins Gefängnis von Borgo San Nicola. Die gehen da natürlich nicht einfach unvorbereitet hin, sondern die haben vorher diverse Kurse gemacht. Also die sind wirklich als Rettungsschwimmer ausgebildet worden. Es wäre sonst ja auch viel zu gefährlich. Und da kann natürlich nicht jeder Häftling mitmachen. Also die werden genau ausgesucht, ob die dazu geeignet sind. Aber ja, das sind schon schwere Jungs, wie man so sagt. Italienische Medien berichten, dass die neuen Bademeister, die neuen Rettungsschwimmer schon ziemlich lange Strafen verbuchen. In den Medien liest man dann auch, dass die Häftlinge total zufrieden sind, weil sie eben was Sinnvolles machen können, einfach mal rauskommen aus dem Gefängnis und ja, in der Mittagspause vielleicht sogar selbst mal im Meer baden, was ja für jemand, der jahrelang in Haft sitzt, schon was Besonderes sein kann. Und so heißt es, die meisten Badegäste hätten auch keine Probleme mit den Häftlingen. Einem Häftling sei sogar schon Hilfe angeboten worden von einem Badegast, wenn er dann wirklich mal seine Strafe verbüßt hat und wieder in Freiheit ist.
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3: Mit Marcel Strober. Und wir beginnen mit Gold, Silber und Silber. So funkeln die deutschen Medaillen an Tag 5 der Leichtathletik-Europameisterschaften in Birmingham. Dort hat unsere Reporterin Irina Gneb unter anderem den Goldlauf von Owen Unser verfolgt über die 200 Meter. Und die Frage an sie war, wie hat denn Owen Unser dieses EM-Gold gefeiert?
4: Er ist ganz cool geblieben mit einem leichten Lächeln auf den Lippen. Sein Blick ging eigentlich direkt hoch zur Leinwand mit der Zeit. Dabei gab es wirklich keine Zweifel. Er hatte auf der Ziellinie einen deutlichen Vorsprung. 19,95 Sekunden seine Zeit, der einzige unter 20. Unser ist damit der erste Europameister über 200 Meter aus Deutschland seit 44 Jahren. Der Titel steht wegen der drohenden Sperre allerdings genauso wie seine Bronzemedaille über die 100 Meter unter Vorbehalt. Es gab auch noch weitere Medaillen. Emil Adjeikum gewann Silber über 400 Meter Hürden und auch Diskuswerferin Janice Kraft wurde Zweiter.
3: Für Isabel Gose gab es bei der Schwimm-EM schon die vierte Medaille. Nach zwei im Freiwasser ist gestern die zweite im Becken hinzugekommen. Über die 1500 Meter musste sie, wie schon bei den 800 Metern zuvor, nur ihre italienische Dauerrivalin Simona Quadarella vorbeiziehen lassen. Gose selbst fand das Rennen
5: anstrengend. Nein, aber es sind halt 1500 und ich bin super zufrieden mit der Zeit. Klar, gegen Simona zu verlieren, ist jetzt fast schon ein bisschen Gewohnheit, aber ich kann mich überhaupt nicht beschweren. Ich bin einfach nur super erleichtert. Schnellste Zeit seit 2 Jahren, seit den Olympischen Spielen, wieder in Paris. Ja, ich glaube, die Stadt bringt mir ein bisschen Glück.
3: Und nicht nur ihr, auch Maya Werner wurde erneut Dritte, holte sich Bronze und Angelina Köhler konnte über die 100 Meter Schmetterling Silber gewinnen. Etwas frustrierender endete der Abend für Lukas Mertens, der über seine Nebenstrecke, die 200 Meter Freistil, lediglich Rang 7 erreichte und dessen Killerinstinkt nach eigenen Angaben gefehlt habe. Eine besonders schöne Überraschung aus deutscher Sicht gab es dafür bei der Reit-WM in Aachen, Jan Wochner.
6: In der brütenden Hitze von Aachen strahlte Katharina Hemmer bei der Siegerehrung mit der Sonne um die Wette. Breiter hätte ihr Grinsen kaum sein können. Bronze im Grand Prix Special für die 32-jährige Deutsche, die bei ihrer WM-Premiere auf ihrem Wallach des Noirs den Sprung aufs Podest schaffte.
7: Ja, ich könnte nicht glücklicher sein. Also das war ein ganz großes Geschenk, was mein Pferd mir da heute im Viereck gemacht hat.
6: Beim Überlegen den Sieg der Titelverteidigerin Charlotte Fry aus Großbritannien auf Glamourdale zeigte Hemmer einen starken Auftritt. Als letzte Starterin überflügelte Hemmer auch die Wertung von Altmeisterin Isabel Werth mit Wendy, die am Ende nach einigen kleineren Fehlern Vierte wurde.

0: Silber ging an die Dänin Laudrup Dufour. Auf einen Start in der Kür am Samstagabend wird Bronzegewinnerin Hemmer allerdings verzichten. Sehr gute Medaillenchancen für Deutschland gibt es auch in der Vielseitigkeit. Julia Krajewski mit Nickel liegt nach der Dressur in Führung. Der dreifache Einzel-Olympiasieger Michael Jung auf Chipmunk ist als Dritter ebenfalls hervorragend positioniert, trotz eines nicht fehlerfreien Auftritts in der Dressur.
1: Das ist auf jeden Fall schon mal eine gute Basis. Wenn das unsere letzten Fehler waren, dann sieht das, glaube ich, am Ende ganz gut aus.
0: Der Weg zum Edelmetall ist mit dem Geländeritt am Samstag und dem Springen am Sonntag aber noch weit.
2: In der zweiten Fußball-Bundesliga gab es am Abend zwei Partien, zum Beispiel die des Tabellenführers Eintracht Braunschweig. Nach dem 6:1 gegen Magdeburg am ersten Spieltag gab es gegen Bochum aber eine 0:1 Niederlage. Torhüter und Torben Hoffmann fand das Spiel jetzt aber gar nicht so anders.
3: Ich finde, von der Art und Weise war es ein sehr ähnlicher Auftritt. Wir waren sehr mutig mit dem Ball, sind sehr hoch angelaufen, haben dem Spiel unseren Stempel aufgedrückt, aber bringen uns um unseren eigenen Lohn, weil wir einmal nicht wach sind und das bestraft eine individuell sehr gute Bochumer Mannschaft heute.
2: Und diese Mannschaft hat ihren ersten Saisonsieg geholt. Holstein Kiel und St. Pauli warten jeweils noch darauf. Die beiden spielten 2:2 unentschieden.
4: Und das war der Sport mit Marcel Stober.
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6: Um 0.30 Uhr mit Juliette Groß. In der Eifel kämpfen heute Nacht hunderte Einsatzkräfte gegen einen großen Waldbrand. Nach Einschätzung der Landesregierung handelt es sich um den wohl größten Waldbrand in der Geschichte Nordrhein-Westfalens. Zur aktuellen Lage Ingo Wagner aus Hürtgenwald.
7: Ja, der Pressesprecher der Feuerwehren hier im Kreis Düren, der spricht immer noch von einer sehr, sehr bedrohlichen Lage. Zum Glück hat man es jetzt abwenden können, dass die Flammen einen Ortsteil der Gemeinde Hürtgenwald, den Ortsteil Gai, erreichten. Und die Flammen aber haben sich bis auf etwa 150 Meter an diesen Ortsteil herangearbeitet. Dann aber hat zum Glück der Wind gedreht und zusammen mit dem massiven Einsatz von Löschhubschraubern konnten die Flammen davon abgehalten werden, in diesen Ort einzudringen.
6: Gute Nachrichten gibt es dagegen vom großen Waldbrand in der Vordereifel in Rheinland-Pfalz. Nach Angaben der Behörden ist das Feuer bei Langenscheid unter Kontrolle. Evakuierungswarnungen für die Orte Arft und Langenfeld wurden aufgehoben. Die Feuerwehr bleibt heute Nacht aber mit etwa 200 Einsatzkräften vor Ort, um das Gebiet zu kontrollieren und abzusichern. Die Deutsche Stiftung Patientenschutz verlangt, Hitze als offizielle Todesursache auf Totenscheinen anzugeben. Den Folgen des Klimawandels müsse ein Gesicht gegeben werden, sagte Vorstand Brüsch der Rheinischen Post. Bislang berechne das Robert-Koch-Institut die Zahl der Hitzetoten nur mit Hilfe statistischer Modelle. Die genaue Zahl kenne niemand. Brüsch forderte zudem festzuhalten, wo der Hitzetod eingetreten sei, etwa im Krankenhaus, im Pflegeheim oder zu Hause. Die Zahl der hitzebedingten Todesfälle in Deutschland ist laut RKI bis Anfang August auf schätzungsweise 12.500 gestiegen. Bundesfamilienministerin Prien hat einen erheblichen Vertrauensverlust in die Demokratie beklagt. Prien sagte der Welt am Sonntag, die Menschen seien verunsichert. Aus der Nachrichtenredaktion Karin Busche.
8: Die Menschen suchten nach Orientierung, sagte Prien. Außerdem hätten sie Zweifel daran, ob unser Staat in seiner heutigen Form leistungsfähig genug ist, die anstehenden Herausforderungen zu bewältigen. Viele zweifelten inzwischen nicht nur an einzelnen Regierungen, sondern an der Leistungsfähigkeit des demokratischen Systems insgesamt. Die CDU-Politikerin forderte von den Bürgern eine stärkere Bereitschaft, die Gesellschaft mitzugestalten. Die Demokratie biete viele Möglichkeiten, etwas zu verändern. Wörtlich sagte sie, wir setzen zu wenig auf die eigene Gestaltungskraft.
6: Das Wetter in Deutschland. Heute Nacht klar und trocken bei 22 bis 14 Grad. Tagsüber viel Sonne. Im Westen sind später einzelne kräftige Schauer und Gewitter möglich. 33 bis 36 Grad. Im Norden etwas kühler. Am Sonntag Sonne und Wolken. Vor allem im Süden auch Schauer und Gewitter. 21 bis 25 Grad. Im Süden nochmal bis 32 Grad. Und am Montag mehr Wolken und vor allem im Osten Schauer. 21 bis 27 Grad. Das waren die Nachrichten.
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4: Und es gilt weiter die Gefahreninformation für Nordrhein-Westfalen und Rheinland-Pfalz. Der Waldbrand in der Nordeifel sorgt für starken Rauch weit über Hürtgenwald und Düren hinaus. In betroffenen Gebieten sollten geschlossene Räume nicht verlassen und Klima- und Lüftungsanlagen abgeschaltet werden. Dann die A2 Hannover Richtung Dortmund ist zwischen Beckum und Hamm-Üntrop nach einem LKW-Unfall gesperrt. Die A10 Dreieck Spreeau Richtung Dreieck Barnim ist zwischen Berlin-Hellersdorf und Marzahn nach einem Unfall gesperrt. Die A30 Osnabrück Richtung Rheine ist zwischen Hössel und Rheine wegen Bauarbeiten gesperrt. Die A57 Köln Richtung Krefeld ist zwischen dem Kreuz Meerbusch und Krefeld Zentrum wegen Bauarbeiten bis Montag früh gesperrt. Die A61 Mönchengladbach-Venlo ist zwischen dem Kreuz Mönchengladbach und Mackenstein in beiden Richtungen wegen Brückenarbeiten noch bis Dienstag 5 Uhr gesperrt. Und zuletzt noch die A448 Bochum-West Richtung Dortmund-Witten ist zwischen dem Dreieck Bochum-West und Bochum-Süd wegen Bauarbeiten bis Montag früh gesperrt. Das war's. Ich wünsche Ihnen eine gute Fahrt.
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4: Mit Julia Faltermeier. Hallo. Über Politik reden wir nicht im Freundeskreis. Das sagen doch viele aus Sorge, dass man sich eventuell zerstreitet. So nach dem Motto, wie kannst du die denn wählen? Und wenn wir auf die Parteienlandschaft in Deutschland schauen, dann hat sich da viel getan mit extremen Rändern links und rechts. Das kann für Zündstoff sorgen in so mancher politischer Diskussion, auch bei Thomas und Andreas. Die beiden leben in Gelsenkirchen, sind beste Freunde, Hardcore-Schalke-Fans und politisch total weit auseinander. Thomas wählt die Linke und Andreas die AfD. Früher war das anders, da haben die beiden immer die SPD gewählt. Meine NDR-Kollegin Isabel Schneider hat für Panorama einen Film über die beiden gedreht. Er heißt Alternative für Arbeiter, mein Kumpel wählt AfD. Und Katrin Schmick hat mit ihr über diesen Film gesprochen. Ihre erste Frage war, AfD und Linke, das sind ja sehr extreme Positionen. Wie gehen die beiden da miteinander um? Sie sind ja schon sehr enge Freunde.
9: Ja, die sind enge Freunde und das Schöne ist, dass das, was sie politisch trennt, sie aber in ihrer Freundschaft nicht so ganz auseinanderreißt, wie man sich das vorstellen würde. Also ich glaube, was mich so am meisten berührt hat in der Arbeit mit den beiden war, dass sie eben trotz dieser unterschiedlichen politischen Ansichten, also Thomas wählt eben die Linke, Andreas die AfD, sich so sehr schätzen und ja auch geradezu, ich würde schon sagen, liebevoll miteinander umgehen. Also sie hören sich zu, sie bleiben respektvoll, lassen den anderen ausreden. Und ich habe da auch immer eine ganz große Wärme zwischen den beiden gespürt. Und von Verhärtung ist da eigentlich wenig zu spüren.
10: Es sind zwei ganz unterschiedliche Männer, ne? Thomas ist derjenige, der die Linke wählt. Er ist Mediziner. Und Andreas ist AfD-Wähler. Und er nennt sich immer, er ist ein Malocher aus dem Pott, aus Gelsenkirchen. Er ist Gebäudereiniger, Fensterputzer. Dass die beiden so eng befreundet sind, hat aber auch viel mit Fußball zu tun, ne?
9: Ja, genau. Sie sind eben verbunden durch ihren Verein Schalke 04 und haben sich auch darüber kennengelernt. Und ich weiß noch, bei einem unserer ersten Gespräche hat Thomas auf meine Frage, warum Schalke sie denn so stark verbindet, gesagt, weil wir einfach elend gewohnt sind. Das heißt, es liegt auch so ein bisschen in der Natur des Vereins, weil es eben wirklich auch ein Arbeiterverein ist. Und er hat auch gesagt, egal wer was ist, vom sozialen Status her, Schalke schweißt zusammen und Schalke und der Fußball, das ist eben die Klammer von allem.
10: Thomas, der linken Wähler, da hatte ich immer so das Gefühl, dass er versucht, Andreas, den AfD-Wähler, wieder so ein bisschen zurück in sein etwas mehr sozialdemokratisches oder weiter linkes Boot zu ziehen. Also es gibt so Szenen, da stehen beide nebeneinander und da regt sich eben Andreas, der AfD-Wähler, auf, dass er so viel arbeiten muss für das bisschen Geld, was er verdient und dann in der Shisha-Bar sitzen dann die Migranten und machen nix und liegen dem Staat auf der Tasche. Und dann sagt eben Thomas, naja, aber ehrlich gesagt, diejenigen, die auch diesem Staat schaden, sind die Millionäre, die eben die Steuern nicht zahlen. Und dann ist Andreas so ein bisschen so, oh ja, hast du recht. Also die diskutieren schon über sehr unterschiedliche Aspekte, ne?
9: Ja, ich glaube, im Grunde dreht sich eigentlich viel um die Frage, was gerecht ist und wie sich soziale Gerechtigkeit in Deutschland am besten wieder herstellen lässt. Und da gibt es eben unterschiedliche Denkansätze, würde ich es mal nennen. Entweder indem man Migration einschränkt, diese Auffassung vertritt halt eher Andreas, oder indem man
4: Und wir müssen einmal kurz unterbrechen. Achtung, Falschfahrer auf der A52 Essen-Düsseldorf. Zwischen Ratingen und Übergang zur B1 kommt Ihnen ein Falschfahrer entgegen. Fahren Sie äußerst rechts und überholen Sie nicht. Auf der A52 Essen-Düsseldorf zwischen Ratingen und Übergang zur B1 ist ein Falschfahrer unterwegs. Vorsicht in beiden Richtungen. Und jetzt geht's weiter mit dem Gespräch.
9: eben noch lange nicht immer die gleichen politischen Lösungsansätze. Das sieht man eben bei Thomas und Andreas ganz schön, dass sie da schon mal weit auseinander liegen.
10: Beide waren glühende SPD-Wähler, eigentlich ihr ganzes erwachsenes Leben, und sind total enttäuscht von der SPD. Wie sprechen denn beide jeweils darüber?
9: Ja, glühend würde ich gar nicht mal so sagen. Also Andreas sagt das so ein bisschen, als wäre das so eine Selbstverständlichkeit gewesen. Also früher sei es eben ganz normal gewesen, als Arbeiter vor allem im Ruhrgebiet SPD zu wählen. Und irgendwann sei er da einfach nicht mehr mit zufrieden gewesen und hatte eben den Eindruck, dass sich für ihn durch die SPD ja nicht so viel verbessert hat, sondern die Ungleichheit eher zunimmt. Mhm. Und deshalb, also sie sagen eigentlich beide, dass sie sich von der SPD enttäuscht fühlen, dass die SPD in den vergangenen Jahren zu wenig für ihre Wählerschaft getan hat. Thomas wirft der SPD zum Beispiel vor, dass sie ja beim Thema Mieten, beim Thema Vermögensteuer zu wenig tun würde und eben auch, dass die Ungleichheit in Deutschland dadurch immer weiter zunimmt. Also es sind eigentlich beide ein Stück weit enttäuscht von der SPD und sehen sie auch nicht mehr als Partei der Arbeit.
10: Ihr dröselt in eurem Film ja auch auf, dass die Arbeiter im Schnitt vom Wahlprogramm der AfD nicht unbedingt profitieren würden. Da bringt ihr Fakten und Zahlen. Wer eher profitieren würde, sind Reiche und Superreiche. Jetzt ist die Frage, warum die AfD bei den Arbeitern trotzdem so beliebt ist. Was ist deine Antwort darauf?
9: Ja, ich glaube, das ist eine ganz schwierige Frage, und die eine Erklärung dafür, warum Arbeiter überdurchschnittlich häufig AfD wählen, die gibt es so, glaube ich, gar nicht. Aber es gibt eben verschiedene Erklärungsansätze, die wir auch versucht haben im Film zu besprechen und uns denen halt anzunähern. Zum einen eben, dass sich viele Arbeiter, wie auch Andreas, politisch sonst eigentlich nirgendwo mehr zu Hause fühlen. Das hat er eben auch oft erzählt, dass er keine richtige politische Heimat mehr für sich sieht. Und davon profitiert eben die AfD, weil sie bei vielen, auch bei Andreas, so als diese Protestpartei gegen die etablierten Parteien gilt. Und dann gibt es bei Menschen wie Andreas eben auch ein Gefühl von dieser Frustration, Unzufriedenheit, was durch die AfD aufgegriffen und adressiert wird, wo sich Menschen wieder ernst genommen fühlen. Und viele Arbeiter wählen eben nicht mehr, wie das früher war, klassisch SPD. Und dadurch ist diese Wählergruppe im Besonderen halt politisch viel härter umkämpft, als es noch vor ein paar Jahren, Jahrzehnten der Fall war. Und da hat unsere Recherche eben auch gezeigt, dass die AfD diese Gruppe, also Arbeiter oder in Anführungsstrichen die kleinen Leute, seit ein paar Jahren gezielt adressieren will.
10: Total, ja.
9: Indem sie eben dieses starke Gefühl der Unzufriedenheit anspricht und eben ja neue Lösungen vorschlägt, die erstmal plausibel klingen.
10: Genau, und es ist gar nicht so sehr nach dem Motto, die da oben. Also Andreas schildert ja auch mal, dass er sagt, ich gucke manchmal im Fernsehen, sehe ich auch Superreiche, wie sie einen Shampoos schlürfen, das ist mir egal. Das ärgert mich, aber mich ärgert noch viel mehr die, ich sage jetzt mal in Anführungsstrichen, die Nichtstuer in der Shisha-Bar, die einfach nur rumsitzen und nichts tun für ihr Geld. Das ist ja da, wo die AfD auch jetzt reingrätscht, ne? Dass sie eben nicht diesen Arm gegen Reich aufmacht, sondern eher Arm gegen noch ärmer, nämlich die Migranten.
9: Ja, die neue soziale Frage, die die AfD aufmacht, das ist eben nicht mehr unten gegen oben, sondern die Frage zwischen innen und außen. Genau diese Art von wir gegen die anderen, das scheint eben auch ja Andreas am meisten zu beschäftigen. Also dieses ganze Thema Migration und die Vorstellung eben, dass Menschen nur hier hinkommen könnten, um in unsere Sozialsysteme einzuwandern. Und er sagt halt, ja, die Menschen, die hierher kommen, von denen er glaubt, sie würden hier in Deutschland nicht arbeiten, sind ihm persönlich in Gelsenkirchen eben viel näher als zum Beispiel Superreiche, die zu wenig Steuern zahlen.
10: Ja.
9: Und deshalb verfängt eben dieses Feindbild oder dieser Konflikt bei ihm.
10: Kann man von Thomas und Andreas was lernen? Was können wir von den Jungs mitnehmen?
9: Also ich glaube, das Erste und das, was ich am meisten mitgenommen habe, ist, dass unsere Gesellschaft vielleicht doch nicht so polarisiert ist, wie man uns immer glauben lässt. Also die beiden sind für mich so ein bisschen die Gegenthese zur Polarisierung der Gesellschaft geworden. Und ich glaube, man kann lernen, einander zuzuhören und sich auf Augenhöhe zu begegnen, miteinander zu sprechen und den anderen aussprechen zu lassen, auch wenn man unterschiedliche politische Ansichten hat. Und ich denke, dass das was sehr Wertvolles ist, und das macht mir persönlich auch Hoffnung.
11: Sagt Isabel Schneider, sie ist Autorin des Panoramafilms Alternative für Arbeiter, mein Kumpel wählt AfD. Finden Sie natürlich in der ARD Mediathek.
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11: Die deutsche Industrie leidet zurzeit unter einem massiven Stellenabbau. Betroffen ist besonders die Autobranche. Zum Ende des ersten Quartals haben fast 6% weniger Menschen in diesem Bereich gearbeitet als noch im vergangenen Jahr. Gleichzeitig sind aber Umsatz und Gewinn der DAX-Konzerne gewachsen. Wie passt das zusammen? Bianca von der Au berichtet.
12: Deutschlands größte Börsenkonzerne haben im zweiten Quartal Rekordgeschäfte gemacht, wie eine Auswertung der Beratungsgesellschaft EY ergibt. Der operative Gewinn der untersuchten Unternehmen kletterte insgesamt gegenüber dem Vorjahreszeitraum um 16% auf den Rekordwert von 52,6 Milliarden Euro. Auch der Gesamtumsatz erreichte demnach einen neuen Bestwert. Allerdings werden Umsatz- und Gewinnrekord von einigen wenigen DAX-Konzernen getragen, erläutert Klaus Kleinfeld vom Vermögensverwalter State Street.
13: Rekordgewinne ja, aber auf der anderen Seite Rekordgewinne heißt eben nicht automatisch, dass eben alle Branchen daran breit eben auch partizipieren. Das heißt, wir haben ganz wesentliche Treiber sind hier sicherlich Banken, die Versicherungslandschaft, Energie, auch das ganze Thema KI, also Technology. Ja, es sind eben nicht in der Breite eben alle, sondern speziell eben einige wenige.
12: Das erklärt unter anderem, warum einzelne Konzerne zuletzt verstärkt Arbeitsplätze abgebaut haben. Allen voran die Autobauer und ihre Zulieferer. Die Autokonzerne im DAX haben im zweiten Quartal laut EY einen Umsatzrückgang um 1,2% verzeichnet. Die Gewinne sind sogar um 12% eingebrochen. In der deutschen Autoindustrie schwinden die Arbeitsplätze derzeit schneller als in jeder anderen Industriebranche. Ein Alarmsignal für die deutsche Volkswirtschaft, sagt Chris-Oliver Schickentanz von der Capitell Vermögensverwaltung.
14: Die Autoindustrie ist nach wie vor ein wichtiges Rückgrat der deutschen Industrie. Sie steht für ungefähr 15% der wirtschaftlichen Wertschöpfung in unserem Land, wenn wir die Zulieferindustrie dazu zählen. Damit hat sie aber über die letzten Jahre an Bedeutung eingebüßt. Vor einigen Jahren waren wir noch bei deutlich mehr als 20% Anteil an der gesamten Wertschöpfung.
12: Der Blick auf die Rekordsummen der DAX-Konzerne trüge, so die Analyse von EY. Denn die Nachfrage am Heimatstandort Deutschland bleibe schwach. Das Gewinn- und Umsatzwachstum findet in erster Linie im Ausland statt. Außerdem seien strukturelle Probleme ungelöst, wie etwa teure Verwaltungsapparate und zu hohe Standortkosten, was über die Branchen hinweg zu Stellenabbau führe, so Chris-Oliver Schickentanz.
14: Auch die erfolgreichen Unternehmen sind derzeit nicht unbedingt auf Einstellungskurs, sondern auch die sind eher dabei, Effizienzen zu heben, zum Beispiel durch den Einsatz von künstlicher Intelligenz und dementsprechend eben auch eher mal Mitarbeiter am Entlassen.
12: Zum Halbjahr beschäftigten die DAX-Konzerne rund 3,5 Millionen Menschen und damit 1,2% weniger als ein Jahr zuvor. Das entspricht rund 41.000 Beschäftigten. Während vor allem in der Autoindustrie Arbeitsplätze abgebaut wurden, gab es aber auch DAX-Konzerne, die neu eingestellt haben. Allen voran der Rüstungskonzern Rheinmetall.
11: Der Plan war eigentlich, ein paar Stunden nur für eine bestimmte Gruppe öffnen. In Berlin sollte ein Pop-up-Freibad, das Volksbad, eigentlich für einige Stunden exklusiv nur schwarzen Kindern und Jugendlichen zur Verfügung stehen. Die Veranstaltung hatten die Volksbühne und der Verein EOTO geplant, aber sie wurde jetzt aus Sicherheitsgründen abgesagt. Laut dem Theater sei die Aktion zum Ziel rechter und rassistischer Hetze geworden. Das temporäre Schwimmbad von der Berliner Volksbühne wird morgen Mittag wieder regulär öffnen. Sabine Müller berichtet.
15: In der schwarzen Community in Berlin sorgt die Absage der Schwimmaktion für heftige Emotionen.
16: Ärger, Wut, Enttäuschung, aber auch so, nee, so nicht. Also so eine Form von Widerspenstigkeit ruft das in mir hervor.
15: Für Eka Neumann, Coachin mit Schwerpunkt Diskriminierungsfragen, ist klar, hinter der Kritik an der Schwimmaktion speziell für schwarze Kinder und Jugendliche steckt Rassismus. Hass und Hetze griffen um sich, warnt die Berliner Linke, und die Grünen nennen die Absage aufgrund von Sicherheitsbedenken einen beschämenden Skandal. Berlins Antidiskriminierungssenatorin Chantal Kiesel-Teppe von der SPD findet die Anfeindungen inakzeptabel. Den Vorwurf, die Spezialaktion sei Diskriminierung weißer Menschen, weist sie zurück.
17: Schwarze Menschen erleben tagtäglich Diskriminierung und Ausgrenzung. Und wir sind angehalten, durch das Landesantidiskriminierungsgesetz natürlich auch Maßnahmen zu ergreifen, die diesen Menschen auch Schutzräume geben.
15: Volksbühnenintendant Matthias Lilienthal sagt, er habe nicht mit den vielen negativen Reaktionen auf einen Schwimmnachmittag für schwarze Kinder gerechnet.
18: Mich hat das total überrascht, dass es diese riesige rechte Szene gibt. Ich bin erschrocken von dieser Koalition aus AfD, einigen Mitgliedern der CDU und der Springerpresse.
15: Lilienthal nennt hier auch die CDU, weil sich unter anderem eine junge Pankower Bezirksabgeordnete der Partei diskriminiert fühlte und vor Ausschlussräumen warnte. Stefan Evers, CDU-Spitzenkandidat für die Abgeordnetenhauswahl im September, will sich nicht konkret zu den Aussagen seiner Parteikollegin äußern. Er betont, mit Drohungen, Hass und Hetze sei eine Grenze überschritten worden. Aber Evers übt auch deutliche Kritik an dem geplanten Badetag, speziell für die schwarze Community.
19: Mein Berlin ist ein Berlin für alle. Und ich hatte die Idee des Volksbads auch immer genauso verstanden, für alle da zu sein. Man hat sich hier für einen anderen Weg entschieden und auch die Kontroverse darüber zugelassen. Man will sie vielleicht, das ist vielleicht genau die Provokation, um die es geht.
15: Am Samstag soll das Volksbad wieder regulär öffnen. Am kommenden Donnerstag ist es dann laut Website erneut für eine Spezialaktion reserviert, diesmal für Gangway, ein Streetworker-Projekt für benachteiligte Jugendliche. Kritik daran gibt es bisher nicht. E.K. Neumann hofft, dass die Berliner Stadtgesellschaft nach dem aktuellen Vorfall jetzt stärker zusammenrückt. Berlin müsse zeigen, dass es vielfältig sein wolle.
11: Infos waren das von Sabine Müller. Und das temporäre Schwimmbad vor der Berliner Volksbühne wird heute Mittag wieder regulär öffnen.
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11: Marokko warnt davor, dass sich an diesem Wochenende wieder viele Menschen auf den Weg in Richtung Ceuta und Melilla machen könnten. Die beiden spanischen Exklaven in Nordafrika sind immer wieder Ziel von Migranten, die von Marokko aus in die Europäische Union gelangen wollen. Ende Juli, vor zwei Wochen, hatte sich die Lage dramatisch zugespitzt. In sozialen Netzwerken hatte sich die falsche Nachricht verbreitet, die Grenze sei praktisch offen. Zehntausende machten sich daraufhin auf den Weg. Viele versuchten, Ceuta schwimmend zu erreichen. Mindestens 80 Menschen kamen dabei ums Leben. Jetzt kursiert im Netz ein neues Datum, der 15. August, also heute. Wieder gibt es Aufrufe, sich auf den Weg zu machen. Dieses Mal versucht auch die EU, Falschinformationen in den sozialen Netzwerken früher einzudämmen. Sabrina Fritz mit Reaktionen aus Brüssel.
20: Brüssel will keine Panik schüren. Die Aussagen zum kommenden Wochenende klingen eher beschwichtigend.
21: You were asking specifically about the 15th of August.
20: Wenn Sie den 15. August ansprechen, ist das für uns kein spezielles Datum. Wir müssen unsere Grenzen immer schützen, jeden Tag, zu jeder Zeit, hieß es diese Woche aus der EU-Kommission. Doch ganz so entspannt ist die Lage offensichtlich nicht. Denn die Behörden in Marokko haben vor verdächtigen und irreführenden Aufrufen gewarnt. Angeblich sollen am 15. August erneut tausende Menschen aus Marokko versuchen, nach Spanien zu kommen. Im Netz kursieren entsprechende Aufrufe.
22: Die Regierung von Sanchez wird mit 15 Millionen Euro helfen, um Einwanderer aus Ceuta willkommen zu heißen. Einige Städte in Spanien bereiten sich bereits darauf vor, große Zahlen von Einwanderern aufzunehmen. Diese Gelegenheit wird sich nie wiederholen und sie wird nicht wie die vorherige sein.
20: Heißt es in einem Reel mit inzwischen 30.000 Aufrufen, vor dem der spanische Faktenchecker Newtrail warnt. Wer es in die Welt gesetzt hat, ist aber, wie beim letzten Mal, unklar. Aber sicher ist, Meldungen auf Social Media haben dazu beigetragen, dass sich vor zwei Wochen zehntausende Menschen ins Meer gestürzt haben und in der spanischen Exklave Ceuta an Land gegangen sind. Über 100 haben dieses Abenteuer nicht überlebt. Ein solches Drama will die Europäische Union verhindern und hat sich mit den großen Plattformen wie TikTok, Instagram und Facebook anschließend zusammengesetzt. Das Ergebnis?
23: TikTok and Meta have activated crisis protocols, as you have just said, and have now put in place an ad hoc escalation and cooperation mechanism with fact-checkers.
20: TikTok und Meta haben ihren Krisenmechanismus aktiviert und arbeiten mit Faktencheckern zusammen, so EU-Sprecher Ballas Uivari. Grundlage für den Notfallplan im Netz ist der Digital Services Act, kurz DSA. Er regelt, was die großen Plattformen in Europa dürfen und was nicht. In Europa sind TikTok und Co. für die Inhalte, die sie verbreiten, zumindest mitverantwortlich. Sie arbeiten deshalb mit Faktencheckern zusammen, die Falschmeldungen identifizieren. Im Falle von Marokko und Spanien sind das unter anderem die Nachrichtenagentur AFP und die spanische Organisation Newtrail, die Fake News aufdeckt.
23: The platforms get better information from the fact checkers, so the fact checkers can flag any harmful.
20: Die Plattformen bekommen die Informationen von den Faktcheckern und können dann Nachrichten mit falschen Inhalten kennzeichnen, wie zum Beispiel einen möglichen neuen Ansturm auf die Grenze. Die Plattformen können reagieren und ihre eigenen Regeln umsetzen, hieß es in Brüssel. In den USA wurde die Zusammenarbeit mit solchen Faktencheckern inzwischen abgeschafft. Doch auch in der analogen Politikwelt haben die Ereignisse von Ceuta hohe Wellen geschlagen. Spanien und Italien kontrollieren gegenseitig ihre Grenze. Italiens Ministerpräsidentin Meloni und Mette Frederiksen aus Dänemark fordern eine noch strengere europäische Migrationspolitik. Auch mehr Beamte und mehr Befugnisse für die Grenzschutzbehörde Frontex werden gefordert. Darüber will die EU im Herbst entscheiden.
11: Kultur. Es ist ein interessanter Berufsmix. Jonathan Myberg ist nicht nur Sänger und Gitarrist der amerikanischen Indie-Pop-Band Shearwater, nein, er ist auch anerkannter Geograf und Ornithologe, also er erforscht Vögel. Über seltene Arten hat er auch Bücher geschrieben, zum Beispiel über den Schopfkarakara, dem er auf den Falklandinseln begegnet ist. Das neue und 12. Studioalbum seiner Band heißt The New World und Vögel spielen hier auch eine Rolle. Marcel Anders hat sich mit Myberg, seiner Band und ihrem neuen Album befasst.
0: Ich habe viel Zeit in Guyana, auf den Falklandinseln, Brasilien, Chile und Peru verbracht. Dabei sind mir diese komischen Vögel begegnet, die extrem lustig sind. Sie schauen dich auf eine Art an, die sehr selbstbewusst wirkt und wie ich sie noch nie zuvor erlebt habe. Ich wollte eigentlich eine Pinguinkolonie besuchen, aber dann liefen die Karakara auf mich zu. Ich hatte das Glück, an der ersten Studie zur Brutpopulation auf den Malvinen teilzunehmen.
1: The breeding population of that species in the islands.
2: Daraus wurde das etwas andere Hobby, gerade für einen Musiker. In den späten 90ern war Jonathan Myberg Mitglied der Rockband Okkervil River aus Austin, Texas. Seit 2008 ist er mit Shearwater unterwegs, benannt nach einem weiteren Vogel, dem Sturmtaucher.

0: Mayberg ist oft auf Expedition, doch die Musik bleibt seine Hauptprofession und seine bevorzugte Ausdrucksform. Deshalb verlegt er sich auch nicht aufs Schreiben von Fachbüchern und Artikeln für wissenschaftliche Zeitungen. Er nimmt weiter Alben auf mit ungebrochener Leidenschaft.
1: Ich bin mir bewusst, wie anachronistisch Alben sind, wie eine aussterbende Kunstform. Aber ich kann nicht anders, als mich damit zu befassen. Und wenn ich das tue, will ich, dass der Hörer es nicht nur genießt, sondern auch einen Nutzen daraus zieht.

0: Musik, die mehr als Unterhaltung ist. The New World erweist sich als echtes Klanguniversum. Indie-Pop mit Anleihen bei Trip-Hop, Psychedelia Jazz, Naturaufnahmen und Folk, mit ambitionierter, breiter Instrumentierung, einem Gesang, der an Morten Harkett von A-ha erinnert, und einem interessanten Wechselspiel aus minimalistischen und opulenten Arrangements. All das, so Mayberg, erfordere Zeit. Fast 4 Jahre hat er in die neuen Stücke investiert, mit langen Pausen.
1: Das Beste, was man beim Aufnehmen eines Albums machen kann, ist, sich auch mal davon zurückzuziehen. Nach 1 oder 2 Monaten kommt man dann wieder zusammen, hört sich alles an und macht weiter. So erkennt man Sachen, die wichtiger sind als der Klang der Hi-Hat. Nach dem Motto, der Song ist zu schnell oder einfach Mist. Sachen, die einen quasi vor sich selbst bewahren. Waited
0: on. 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Gut Ding braucht Abstand. Darum geht es auch in den Texten, die lupenreiner Eskapismus sind, in denen Mayberg in die Natur und in Traumwelten entführt, fernab einer Zivilisation, die alles zerstört und die dringend bessere Musik zum Abschalten und zur Inspiration bräuchte, wie die von Shearwater.

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1: Um 1 Uhr mit Juliette Groß. In der Eifel bedroht ein großer Waldbrand weiter die Gemeinde Hürtgenwald. Im Laufe des Tages sind die Flammen immer weiter an den Ortsteil Gai herangerückt, konnten aber gestoppt werden. Dennoch blicken die Einsatzkräfte mit Sorge auf diese Nacht, berichtet Jens Eberl aus Hürtgenwald.
2: Ja, es gibt einen Punkt und das ist einfach die Wetterlage. Das heißt, das Problem ist, dass einfach Windböen erwartet werden, bis zu 40 km/h. Und das ist natürlich ein Riesenproblem für die Rettungskräfte, vor allem weil die Löschhubschrauber heute Nacht fehlen und dieser Wind das Feuer wieder anfachen kann. Was hat man dafür getan? Man hat sogenannte Regelstellungen in der Ortschaft Gai eingerichtet. Das heißt, man kann sich das bildlich so vorstellen, dass ungefähr 500 Löschkräfte wirklich wie eine Kette aufgereiht in dem Ort stehen und versuchen wirklich mit ihren Löschkräften dort, falls wieder ein Feuer kommt, wirklich dem sofort entgegenzuwirken.
1: US-Präsident Trump hat angekündigt, die Straße von Hormus zum Territorium der USA zu erklären. Dies werde bald geschehen, sobald der Iran besiegt sei, so Trump in einer Rede. Der Präsident führte seine Pläne nicht weiter aus. Der Iran wies die Drohung Trumps zurück. Die Schifffahrtsroute bleibe unter iranischer Kontrolle, hieß es von der Regierung in Teheran. Bei der Leichtathletik-EM in Birmingham hat es am Abend 3 Medaillen für das deutsche Team gegeben. Sprinter Owen Unser holte Gold über 200 Meter. Es war der erste deutsche EM-Titel über diese Distanz seit 44 Jahren. Diskuswerferin Janice Kraft gewann eine Silbermedaille und auch Emil Adjekum holte Silber über 400 Meter Hürden. In der zweiten Fußball-Bundesliga hat es im Nordderby zwischen Holstein Kiel und St. Pauli keinen Sieger gegeben. Die Partie endete 2:2. Aus der Sportredaktion Finn Hornberg.
3: St. Pauli legte in der ersten Halbzeit gut los und ging dank der Tore von Taichi Hara und Martin Kaas in Führung. Nach der Pause verkürzte erst Phil Harris für die Kieler. Jonas Terkesen erzielte kurz vor Schluss den Ausgleich. Eintracht Braunschweig verliert gegen den VfL Bochum mit 0:1. Die Niedersachsen bleiben aber trotzdem zumindest über Nacht Tabellenführer, dank des 6:1-Sieg in Magdeburg am ersten Spieltag. Gegen Bochum hingegen fand Braunschweig keine Lücke. Der VfL stand in der Defensive gut und ließ kaum etwas zu. Den entscheidenden Treffer für die Bochumer erzielte der ehemalige Braunschweiger Philipp Hofmann.
1: Das waren die Nachrichten. Das Wetter in Deutschland. Heute Nacht klar und trocken bei 22 bis 14 Grad. Tagsüber viel Sonne. Im Westen sind später einzelne kräftige Schauer und Gewitter möglich. 33 bis 36 Grad. Im Norden etwas kühler. Am Sonntag Sonne und Wolken, vor allem im Süden auch Schauer und Gewitter. 21 bis 25 Grad. Im Süden nochmal bis 32 Grad. Und am Montag mehr Wolken und vor allem im Osten Schauer. 21 bis 27 Grad. Es ist 1:03 Uhr.
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4: Achtung, Falschfahrer auf der B41, Idar-Oberstein, Bad Kreuznach. Zwischen Bad Sobernheim und Bad Kreuznach kommt Ihnen ein Falschfahrer entgegen. Fahren Sie äußerst rechts und überholen Sie nicht. Ich wiederhole es nochmal, auf der B41, Idar-Oberstein, Bad Kreuznach. Zwischen Bad Sobernheim und Bad Kreuznach ist ein Falschfahrer unterwegs. Vorsicht in beiden Richtungen. Und es gibt eine Entwarnung auf der A52 Essen-Düsseldorf. Ist kein Falschfahrer mehr zwischen Ratingen und dem Übergang zur B1. Jetzt folgt nochmal die Gefahreninformation für Nordrhein-Westfalen und Rheinland-Pfalz. Der Waldbrand in der Nordeifel sorgt für starken Rauch weit über Hürtgenwald und Düren hinaus. In betroffenen Gebieten sollten geschlossene Räume nicht verlassen und Klima- und Lüftungsanlagen abgeschaltet werden. Dann folgt eine weitere Gefahreninformation für Hessen in Marburg-Biedenkopf. In Wetter, insbesondere im Stadtteil Unterroße sowie in Göttingen und angrenzenden Bereichen, kommt es durch einen Waldbrand zu Geruchsbelästigungen und möglicherweise auch zu Rauch in Bodennähe. Schließen Sie auch hier die Fenster und Türen und schalten Sie Lüftungs- und Klimaanlagen ab. Jetzt die A2. Hannover Richtung Dortmund ist zwischen Beckum und Hamm-Üntrop nach einem Lkw-Unfall gesperrt. Die A10, Dreieck Spreeau Richtung Dreieck Barnim, ist zwischen Berlin-Hellersdorf und Marzahn nach einem Unfall gesperrt. Die A30, Osnabrück Richtung Rheine, ist zwischen Hörstel und Rheine wegen Bauarbeiten gesperrt. Die A57, Köln Richtung Krefeld, ist zwischen dem Kreuz Meerbusch und Krefeld Zentrum wegen Bauarbeiten bis Montag früh gesperrt. Die A61, Mönchengladbach-Venlo, ist zwischen dem Kreuz Mönchengladbach und Mackenstein in beiden Richtungen wegen Brückenarbeiten bis Dienstag 5 Uhr gesperrt. Und zuletzt noch die A448 Bochum-West Richtung Dortmund-Witten ist zwischen dem Dreieck Bochum-West und Bochum-Süd wegen Bauarbeiten bis Montag früh gesperrt. Das war's. Ich wünsche Ihnen, da wo es geht, eine gute Fahrt.
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4: Aus dem Studio von NDR Info in Hamburg mit Julia Faltermeier. Hallo. Die SPD hat sich selbst immer gern als Partei der Arbeiterinnen und Arbeiter gesehen. Viele von ihnen wählen heute allerdings eher die AfD. Das zeigen Wahlbefragungen. Aber wo steht die vermeintliche neue Arbeiterpartei wirtschaftspolitisch? Dieser Frage geht eine neue Dokumentation des ARD-Politikmagazins Panorama nach, die Sie ab jetzt in der ARD-Mediathek sehen können. Der Film mit dem Titel Alternative für Arbeiter – Mein Kumpel wählt AfD begleitet auch zwei Schalke-Fans in Gelsenkirchen. Fußball verbindet sie, politisch dagegen könnten sie unterschiedlicher nicht ticken. Isabel Schneider berichtet über die besten Freunde Thomas und Andreas.
5: Guten Morgen, sind wir jetzt gerade erst aufgestanden oder was?
6: Mitte März in Gelsenkirchen. Spieltag auf Schalke. Pflichttermin für Andreas. Der wartet auf seinen besten Freund, Thomas.
5: Meine Frau sagt ja schon immer, die wollte uns schon Ringe kaufen. Sagt sie dir, er ist ja dein Ehemann jetzt.
6: Andreas und Thomas verbindet die Liebe zu ihrem Verein, Schalke 04. Die beiden gehen zusammen zu jedem Spiel, egal ob heim oder auswärts. Im Frühjahr fiebern sie gemeinsam dem Aufstieg entgegen. Doch es gibt auch etwas, das beide trennt. Andreas wählt die AfD, Thomas die Linke. Früher haben beide noch SPD gewählt, so wie viele in der ehemaligen SPD-Hochburg Gelsenkirchen. Doch beide finden, die SPD habe in den vergangenen Jahren zu wenig für ihre Wähler getan. Thomas, der zwar von Beruf Chirurg ist, aber auch aus einer klassischen Arbeiterfamilie kommt, erklärt warum.
7: Also die Mietfrage, die Vermögensfrage, dass die Ungleichheit immer mehr zunimmt, Vermögenssteuer, Erbschaftssteuer, da gehen sie ja nicht ran.
8: Das heißt, ihr seid eigentlich beide enttäuscht von der SPD?
7: Ja, aber also ich bin komplett enttäuscht und ich werde sie auch nicht mehr wählen.
6: Mittlerweile ist die AfD bei Arbeitern stärkste Kraft. Auch bei Andreas, der seit rund 40 Jahren als Gebäudereiniger arbeitet, konnte sie punkten. Unter anderem mit ihren Plänen zur Migration.
9: Einfach, weil sie mal ganz einfach sagen, sagen wir, die Leute, die hier nicht viel machen oder so, dann auch mal ein bisschen aussortieren und so. Weil ich bin der Meinung, es sind einfach zu viele Leute hier, die auf Staatskosten leben.
6: Thomas hingegen glaubt nicht, dass die politischen Pläne der AfD Arbeitern wie Andreas helfen würden.
7: Die ist in ihrem Programm, wenn man sich das anguckt, absolut unsozial. Und zwar werden die Leute, die sowieso wenig haben, die werden sogar noch benachteiligt durch diese Politik. Deshalb kann ich nicht verstehen, wie man diese Partei wählen kann, muss ich wirklich sagen.
6: Hat die AfD ihre Programmatik nun an Arbeitern ausgerichtet? Oder ist die Hinwendung zu Arbeitern eher Kalkül? René Springer, AfD-Bundessprecher für Arbeit und Soziales, bestreitet das.
10: Ich denke, dass die etablierten Parteien und insbesondere die SPD als frühere Arbeiterpartei eine riesige Repräsentationslücke hinterlassen hat. Wir füllen diese Repräsentationslücke, weil wir das Bedürfnis haben, diese Interessen zu repräsentieren.
6: Den Arbeiter- und Schalke-Fan Andreas konnte die Partei überzeugen. Er erklärt sich den Erfolg der AfD bei Menschen wie ihm so.
11: Weil die hauen ja den Finger in die Wunde und sagen euch, so, das könnte euch so besser gehen. Also das stimmt ja hier alles nicht. Und da ist doch ganz klar, dann kriegst du die Schwachen oder den Leuten, denen nicht so gut geht. Jo, die haben recht, dann wähle ich die mal.
4: Isabel Schneider berichtete über die besten Freunde Thomas und Andreas. Und den Film dazu, Alternative für Arbeiter, mein Kumpel wählt AfD, den können Sie ab jetzt in der ARD-Mediathek sehen. Ja, aber warum ändert sich das Wahlverhalten einer ganzen Gesellschaftsgruppe wie der Arbeiterinnen und Arbeiter? Meine Kollegin Diane Kossmann hat darüber mit Martin Bitter von der IG Metall Nord gesprochen. Er ist Geschäftsführer des Büros in Rendsburg und dort hat er besonders viel mit Arbeitern, zum Beispiel in den Werften in Schleswig-Holstein, zu tun. Die Frage an ihn war, wie ist das in Ihrem Umfeld? Wie erleben Sie das? Sind zentrale arbeitsmarktpolitische Fragen nicht mehr das Wichtigste für Gewerkschaftsmitglieder?
12: Ja und nein. Also ich würde den Befund teilweise, würde ich den teilen, würde nicht so weit gehen zu sagen, dass da eine ganze Gesellschaftsgruppe nach rechts abdriftet. Aber in der Tat haben wir da einen Trend, einen ernst zu nehmen. Und es geht um einen signifikanten Teil von Kolleginnen und Kollegen, insbesondere im Bereich der Facharbeit. Ich glaube, es ist ganz gut und das ist auch in dem Film rausgekommen. Sowas hat ja immer eine Vorgeschichte und einen Vorlauf. Und wenn ich so zurückschaue auf die letzten 10, 15 Jahre und die politischen Diskussionen, die wir hatten auf Werften, in den Fertigungsbereichen, Ließereien, dann war da schon auch so ein Punkt, wo sichtbar geworden ist, dass die Überzeugung der Kolleginnen und Kollegen, dass wir mit unseren klassischen demokratischen Ausdrucksweisen von Protest, Aktionen, Demonstrationen, dass wir damit unsere Lebensbedingungen gemeinschaftlich verbessern können, dass da was brüchig geworden ist und dass da ein Stück weit Überzeugung abhanden gekommen ist. Gar nicht so sehr, was die Inhalte angeht, weil das, finde ich, war auch in dem Bericht sehr, sehr, sehr, sehr deutlich, dass materielle Fragen, insbesondere auch dafür den Andreas, schon immer noch eine wichtige Frage sind, von Armut, Rente und so weiter, sondern die Überzeugung, dass man das auch durchsetzen und gestalten kann. Und jetzt kommt was dazu, dass die Menschen, die misstrauen oder dass denen das Zutrauen darin fällt, dass man auch politisch gestalten kann, dass die sowas wie eine politische Heimat oder glauben, eine politische Heimat gefunden zu haben in der AfD. Und das funktioniert über ein Gefühl von Zugehörigkeit, nämlich durch Abgrenzung. Einerseits gegenüber Migranten, aber auch das kam im Film raus. Solche, die vermeintlich schmarotzen, sagt ja der Andreas. Also Arbeitslose insbesondere werden da in den Fokus genommen. Und es gibt so ein Untenbewusstsein im Sinne von, die da oben machen ja sowieso, was sie wollen, und die Eliten. Also es geht um viele enttäuschte Hoffnungen. Das ist schon was, was ich auch wahrnehme und was politische Diskussionen überlagert. Und wo viele Kollegen mittlerweile auch offensiver mit umgehen klar bezweifeln sozusagen, dass es möglich ist, über alte Versprechen von Aufstieg in einer besseren Zukunft die Gesellschaft zu gestalten.
13: Ja, würden Sie denn sagen, diese Interessen, die ja, werden die dann von der SPD, die sich ja selbst gerne und sehr lange auch als Partei der Arbeiter gesehen hat, nicht mehr genug angesprochen oder falsch kommuniziert, sodass die AfD diese Lücke füllen kann?
12: Ja, ich glaube schon, dass es so eine Art Entfremdungsprozess gibt. Ich glaube, das muss man gar nicht so sehr auf die Sozialdemokratie reduzieren. Die spielt natürlich da eine wichtige Rolle, weil sie par excellence für dieses Versprechen steht. Wenn man mal zwei aktuelle Beispiele rausnehmen will, dann ist schon, glaube ich, ein Punkt, dass in Gesetzesinitiativen und Debatten ein bisschen der Bezug zu den Arbeits- und Lebensbedingungen der Menschen, insbesondere auch in der Facharbeit, abhanden kommt. Ich nehme mal zwei Beispiele. Dadurch, dass wir jetzt sehr, sehr viel darüber reden, und der Kanzler tut das auch in erster Reihe, dass die Beschäftigten in puncto Krankheit auch gern mal 5 gerade sein lassen, auf der Bettkante sich entscheiden, nicht die Zähne zusammenbeißen, das geht halt nach meinem Dafürhalten an der Realität völlig vorbei, weil es geht in vielen Betrieben so zu, dass die Belegschaften dünn besetzt sind, dass Fachkräfte nicht da sind, dass Menschen eher mehr arbeiten, sich mehr einsetzen, und dort, wo sie es nicht können, fehlt die Arbeit. Und dann zu sagen, ihr feiert krank, und das ist das Problem unseres Standorts, das geht an der Wirklichkeit vorbei. Und das ist ein Problem, weil das produziert zusätzliche Enttäuschung und auch Verbitterung. Hm. Ein zweites Beispiel, was ich gerne nehmen möchte, weil so oft wird gesprochen von der sogenannten Rente mit 63 für langjährig Versicherte, die es ja so heutzutage auch gar nicht mehr gibt. Und begründet wird das immer mit demografischem Wandel und einer höheren Lebenserwartung. Wir wissen aber aus der Forschung, aus dem sozioökonomischen Panel, dass eine Arbeiterin in Deutschland 5 Jahre weniger lebt als eine Beamtin. Jetzt können wir der Beamtin ihre längere Lebenszeit. Aber natürlich gibt es da sozusagen eine Schieflage, und die hat was mit Arbeitsbelastung zu tun. Das kommt nicht zur Geltung, oder das spielt sozusagen in der praktischen Politik keine entscheidende Rolle. Jedenfalls sieht man es aktuell nicht in den Gesetzentwürfen. Und das nehmen die Kollegen und Kollegen schon wahr.
4: Sagt Martin Bitter, er ist Geschäftsführer des Büros in Rendsburg, der IG Metall Nord.
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4: Ja, und wir bleiben bei der deutschen Parteienlandschaft, beziehungsweise vor allen Dingen auch bei Umfragewerten. Es ist ein Wort, das bei vielen inzwischen ganz viel auslöst. Reformen. Die Pläne der Bundesregierung dazu haben für ordentliches Grummeln gesorgt und für Unzufriedenheit. Dazu kam dann noch der Umbau in der CDU, den viele auch innerhalb der Partei nicht gutheißen. Aber auch in der SPD gibt es Grummeln. Die Sozialdemokraten kommen nämlich aus dem Umfragetief nicht raus. Viele machen das auch an den Parteivorsitzenden Baas und Klingbeil fest. Jetzt gibt es offene Kritik aus den eigenen Reihen, etwa am Sozialabbau, den die Bundespartei zulasse. Da werden Brandbriefe geschrieben und ein Sonderparteitag gefordert. Georg Schwarzer berichtet aus Berlin.
14: Stell dir vor, du bist Volkspartei, aber das Volk läuft dir weg. Bei der stolzen Volkspartei SPD jedenfalls ist die Diagnose an der Basis so oder so ähnlich.
15: Der Bundesvorstand sitzt in Berlin und sieht die echten Probleme, die die ganz normalen Menschen hier haben, nicht mehr.
14: Elif Cugali ist SPD-Vorsitzende in Rüsselsheim, und ihr reicht es jetzt. Sie hat wie zahlreiche Ortsverbände, Unterbezirke, Arbeitsgemeinschaften einen Brandbrief verfasst. Notgedrungen, sagt sie. Sie habe es intern versucht, nicht öffentlich. Keine Reaktion der Parteispitze, und deshalb brennt die Hütte jetzt eben öffentlich.
15: An der Basis ist die Stimmung so, dass die Leute sich nur noch für die SPD vor Ort einsetzen, indem sie den Vorstand, also die Berlin, ausklammern. Und das ist doch eine traurige Tatsache. Da oben wird ja die Politik für alle gemacht eigentlich. Aber wenn wir jetzt in einen Kommunalwahlkampf gezogen sind und froh waren, dass kein Bundespolitiker von der SPD da war, dann läuft was schief.
14: Gründlich schief, sagt auch Orkan Özdemir. Er ist einer der Leiter der Arbeitsgemeinschaft Migration in der SPD und er sagt, wir brauchen eine neue Parteispitze.
16: Wir fordern als AG Migration einen Sonderparteitag im Herbst, um uns inhaltlich mit der Parteispitze auseinanderzusetzen und uns neu aufzustellen.
14: Stichwort Doppelrolle. Klingbeil als Finanzminister, Vizekanzler und SPD-Co-Chef. Bärbel Baas, Arbeitsministerin und Co-Vorsitzende. Im Juni 2025 haben Sie diese Bärbel Baas noch als hoffnungsvolle Kümmerin für die Partei mit 95% gewählt. Jetzt schauen Sie bekümmert auf die Kümmerin. Tenor, sie kann's nicht. Und Baas, sie sagt, ihr wolltet uns doch.
17: Sie haben uns ja gewählt auf dem Bundesparteitag, da waren wir beide schon Minister. Also das, ich glaube, da steckt eher die Unzufriedenheit drin, das ist uns beiden, aber da sind wir auch nicht alleine, da muss die ganze Partei mitkämpfen.
14: Aber die ganze Partei kämpft gerade mit wachsendem Unmut. 7 Arbeitsgemeinschaften aus Hessen schreiben Briefe. Die Botschaft, dieser Weg ist nicht unser Weg, gemeint die anstehenden Reformen, die über jede sozialdemokratische Schmerzgrenze gingen. Karl Lauterbach, einst Gesundheitsminister, jetzt kümmert er sich ums Gesunden seiner Partei und bittet die Ungeduldigen um Geduld.
18: Die Unzufriedenheit, die verstehe ich ohne Wenn und Aber, die ist, weil die sozialdemokratische Handschrift noch nicht da ist. Aber wir machen ja gerade die Reformen. Daher ist mein Appell, gebt uns doch einfach diesen Herbst, wo jetzt die Reformen kommen. Und dann werden wir auch sehen, es gibt nachher Dinge, wo man sagt, die wären ohne die SPD nicht möglich gewesen.
14: Soll heißen, etwas mehr Vertrauen, etwas mehr Zuversicht, dass es was wird mit Reformen und Landtagswahlen in Sachsen-Anhalt, Mecklenburg-Vorpommern und Berlin. Der Spitzenkandidat dort heißt Steffen Krach und der sagt, der Krach ums Personal, eher schade jetzt.
19: Niemand wählt Parteien, die interne Personaldiskussionen haben, sondern es geht um Inhalt.
14: Heißt übersetzt, haltet die Klappe bis nach den Wahlen. Aber es rumort mächtig, weiß auch Co-Vorsitzender Klingbeil. Ihn hatten sie schon im Juni 2025 mit knapp 65% abgestraft bei der Vorsitzendenwahl. Haarscharf an der Höchststrafe vorbei, der Mann ist Kummer gewöhnt.
20: Unruhe in der SPD ist immer da. Also, und ich sehe es recht da, das will ich Ihnen sehr klar sagen, wenn wir seit Wochen bei 12% in den Umfragen sind und ich kenne die SPD nicht anders, als dass man darüber diskutiert.
14: Diskutieren ist das eine. Eine Volkspartei, die beharrlich in der Todeszone der 12% dümpelt, das andere. Und dann noch die Zumutungen. Krankschreibung ab dem ersten Tag. Die SPD-Vorsitzende aus Rüsselsheim schüttelt da nur noch den Kopf und verteidigt ihren Brandbrief.
15: Ganz ehrlich, das ist doch nicht die SPD. Wir sind die älteste Partei hier und bald gibt es uns nicht mehr. Und das wollten wir einfach mal deutlich machen.
21: Sie reparieren Autos, arbeiten im Restaurant oder Café oder geben Nachhilfe. Allein in Brandenburg arbeiten mehr als 124.000 Menschen auf Minijob-Basis. Die meisten von ihnen zahlen dabei nichts in die Rentenkasse ein. Genau das will die Bundesregierung abschaffen mit ihrer geplanten Rentenreform, über die seit Wochen diskutiert wird. In Brandenburg schießen Politiker von CDU und SPD in dieser Frage jetzt einmal mehr gegen die eigene Bundesspitze. Annette Kufner berichtet.
22: Erst die geplante Abschaffung der abschlagsfreien Rente nach 45 Beitragsjahren, jetzt das geplante Aus für Minijobs. In Brandenburg wollen SPD wie CDU beides verhindern, dieselben Parteien, die die Änderungen im Bund umsetzen sollen. Einer der lautesten Kritiker ist Kurt Fischer, Generalsekretär der Brandenburger SPD. Schon Anfang der Woche hat er sich in seiner Rolle als Vorsitzender des Brandenburger Campingverbandes in einem offenen Brief an die SPD-Bundesvorsitzende und Sozialministerin Bärbel Baas gewandt.
23: Den Minijob komplett abzuschaffen, halte ich für den falschen Weg. Einerseits beispielsweise für Saisonbranchen wie Tourismus oder Camping, aber auch für Arbeitnehmerinnen und Arbeitnehmer, die vielleicht geringes Einkommen haben, für Studierende, die sich so nichts dazu verdienen können. Und insofern könnte es ja vielleicht Kompromisslösungen geben.
22: Auch Frank Bommert, stellvertretender Fraktionschef und Wirtschaftsexperte der CDU im Landtag, will die Minijobs retten. Für viele Gewerbe wären geringfügige Beschäftigungen wichtig.
24: An manchen Stellen, da brauche ich halt jetzt Leute, die jetzt vielleicht 4, 5, 6 Stunden mal arbeiten oder so, oder nur sukzessive am Wochenende oder so. Das würde damit, glaube ich, umfallen und das wäre dann weg.
22: Nach den Plänen der Bundesregierung sollen künftig nur noch Schülerinnen und Schüler Minijobs ausüben dürfen. Heiner Koch würde seinen Minijob dann verlieren. Ein paar Stunden die Woche arbeitet er auf einem Campingplatz in Potsdam, dem königlichen Campingpark Sanssouci. Der Betreiber braucht im Sommer mehr Leute und gleicht das mit Minijobbern aus. Für Heiner Koch eine Chance, seine Rente aufzubessern.
1: Man möchte ja als Rentner auch noch etwas erleben. Und mit diesem Geld können wir uns da so doch einige Sachen leisten und sehr viel unternehmen, auch für die Enkelkinder. Deswegen möchte ich eigentlich diesen Minijob auch behalten.
22: Würden Minijobs abgeschafft, würde das den Rentner direkt treffen. Gleichzeitig würde deutlich mehr Geld in die Rentenkassen fließen, sagt die Rentenkommission im Bund. Ein Baustein, damit künftig weniger Menschen wie Heiner Koch im Ruhestand noch schuften müssen. Die Rente muss stabilisiert werden, sagen auch die Kritiker aus den Brandenburger Landesverbänden von SPD und CDU. Zugleich würden die Landesverbände immer wieder offen gegen die eigenen Bundesvorsitzenden schießen, sagt Albrecht von Lucke von der Fachzeitschrift Blätter für deutsche und internationale Politik. Die Debatte um die Rentenreform offenbare ein tieferes Problem.
2: Es sind mittlerweile beide Parteiführungen so schwach, dass sie nicht mehr die Autorität haben, ihre Partei auf Linie zu bringen, sondern die Wahlkämpfer in den Ländern regelrecht einen Wahlkampf gegen die eigene Partei betreiben, in der Hoffnung, sich zu stärken. Und das spielt natürlich der einzigen Partei, bei der man den Eindruck hat, dass sie gegenwärtig tatsächlich geschlossen steht, der rechtsradikalen AfD in die Hände.
22: SPD und CDU würden in den Ländern schon die nächste Debatte vorbereiten, meint von Lucke. Nämlich die Debatte darum, wie die eigenen Parteivorsitzenden im Bund ausgewechselt werden könnten. Diese Debatte, so seine Prognose, werde spätestens nach den Landtagswahlen im Herbst geführt.
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21: Heute, vor 110 Jahren, wurde der Schweizer Unternehmer Ueli Prager geboren. Er ist der Gründer der Restaurantkette Mövenpick. Ariane Hoffmann erinnert an ihn.
3: Wenn es in Zürich Mittag ist, hört man 12 dumpfe Schläge vom St. Peterturm und das Knurren von 500.000 hungrigen Mägen.
5: Diese Klangmischung geht Ueli Prager vom Ohr direkt ins Hirn und löst dort eine Idee aus. Ein Restaurant will er eröffnen, eines mit Spitzenqualität, in dem sich die Gäste unkompliziert und schnell verpflegen können.
8: Ein Bistro, wo alles, was auf den Teller kommt, top sein sollte, aber ein bisschen leger, wo die Stimmung leger ist und wo unkonventionell gehandelt und gedacht wird.
5: Ueli Prager ist kein Neuling in der Gastrobranche. Er wird als Sohn eines Hoteliers in Wiesbaden geboren. Nach einem abgebrochenen Studium findet er 1940 eine Anstellung bei der Schweizerischen Hoteltreuhandgesellschaft. Sein erstes Restaurant eröffnet Prager 8 Jahre später in Zürich. Dort findet er auch den Namen seines Unternehmens.
25: Ich bin mit einem Architekten über die Brücke gelaufen und habe gesehen, wie einige Leute den Möwen Brot zugeworfen haben. Die waren so hungrig, dass sie es den Menschen aus der Hand gepickt haben. Das nannte der Architekt Mövenpick.
8: Und dann hat der Architekt das Wort Mövenpick gesagt.
5: Ueli Pragers Konzept ist so einfach wie neu. Exquisite Speisen zu erschwinglichen Preisen. Lachs, Krevetten oder einen halben Hummer mit Champagner für nur 12 Franken. Möglich durch kleinere Portionen. Der Erfolg ist riesig.
26: Mövenpick. Hier kann man nur eine Kleinigkeit oder auch ein ausgedehntes Menü zu sich nehmen. Warmes Essen gibt es von 11 Uhr morgens bis 11 Uhr abends. Die Küchenräume sind dreimal so groß wie der Gastraum. Für den Gast ist also sehr gut gesorgt.
5: Das Lokal wird der Grundstein für ein Gastronomie-Imperium. Mövenpick expandiert zu einem globalen Unternehmen mit weltweit rund 300 Restaurants zu Spitzenzeiten. Anfang der 1970er Jahre versorgt Prager auch die Autofahrer.

0: aus, erinnert sich Tochter Verena, ebenfalls Gastronomin.
1: Besonders in Erinnerung bleibt mir, dass wenn wir jeweils in ein Restaurant gingen, er alles beobachtet hat und diese Details, die er beobachtet hat, was zu verbessern war, hat er auf Zettelchen geschrieben. Die hat er sich eingesteckt und hat die nachher weitergegeben.
0: Auf dem Höhepunkt beschäftigt Mövenpick weltweit über 10.000 Angestellte. Doch mit dem Rückzug des Firmengründers Ende der 1980er Jahre ist die goldene Zeit des Unternehmens vorbei. Die Marke wird aufgesplittet, Geschäftsbereiche einzeln verkauft und in Lizenz an verschiedene internationale Konzerne vergeben. Den Namen Mövenpick kennen immer noch viele, geprägt durch den Gastronomen Urli Prager, der am 15. August 1916 geboren wurde, heute vor 110 Jahren.
2: Das war der Stichtag von Ariane Hoffmann.
3: Sport. Mit Finn Hornberg. Owen Unser ist nicht nur der schnellste Sprinter Deutschlands, sondern über die 200 Meter auch der schnellste in Europa. Der Hamburger sicherte sich bei der Leichtathletik-EM in Birmingham den Titel. Lange war er gleichauf mit seinen Konkurrenten, auf den letzten 60 Metern setzte er sich mit einem beeindruckenden Antritt ab. Motiviert wurde er dabei auch von seinem Sohn.
4: Mein Ziel war es, von vorne bis Ende durchzuziehen. Das habe ich hinbekommen. Mein Trainer hat mir gesagt, gib alles bis zum Ende. Und mein Sohn hat gesagt, Papa, zünde den Turbo. Was habe ich jetzt am Ende gemacht und ich bin mega happy.
3: Owen Unser ist der erste deutsche Europameister über die 200 Meter seit 44 Jahren. Ob der Hamburger die Goldmedaillen und auch seine Bronzemedaille über die 100 Meter behalten darf, wird sich zeigen. Die nationale Anti-Doping-Agentur NADA fordert derzeit eine Dopingsperre von 4 Jahren für den Hamburger. Aufgrund eines verpassten Dopingtests. Sollte er gesperrt werden, würden seine Medaillen annulliert werden. Von der einen EM geht es zur anderen nach Paris. Dort läuft die Schwimm-Europameisterschaft. Die deutschen Athletinnen und Athleten reiten weiter auf der Erfolgswelle. Gleich 3 Medaillen gab es am 5. Tag der Schwimmwettkämpfe. Wer sie gewonnen hat und welche Farben die Medaillen haben, weiß Lars Becker.
5: 4 Entscheidungen mit deutscher Beteiligung, 5 Podestchancen und am Ende 3 Medaillen. Gleich zu Beginn Silber für Angelina Köhler über 100 Meter Schmetterling und fast am Ende des Finalabends, wie schon über 800 Meter Freistil, Silber und Bronze für Isabel Gose und Maja Werner über die langen 1500 Meter. Duplizität der Ereignisse, Doppel-Europameisterin Simona Quadarella aus Italien, Goses Dauerrivalin, vor den beiden Vereinskolleginnen aus Magdeburg. Riesige Freude bei Ex-Weltmeisterin Angelina Köhler über ihre Silbermedaille, über ihre 100 Meter Freistil. Die erste Medaille auf kontinentaler Ebene. Enttäuschung dagegen bei Lukas Mertens nach Platz 7 über 200 Meter Freistil. Der 400 Meter Weltmeister und Olympiasieger wollte seine erste Medaille über die halbe Distanz, war aber, so Mertens selbstkritisch, mit dem Kopf nicht bei der Sache. Anna Elend belegte im Finale über 200 Meter Brust Rang 5. Die Medaillenränge waren deutlich entfernt. Und Melvin Imudo qualifizierte sich für das morgige Finale im 50 Meter Brustsprint.
3: Neben dem 50 Meter Brustschwimmrennen stehen unter anderem noch die Entscheidungen im 50 Meter Freistil der Frauen und 1500 Meter Freistil der Männer an. In der 2. Fußball-Bundesliga hat der FC St. Pauli am 2. Spieltag gegen Holstein Kiel 2:2 gespielt. Die Hamburger verspielten eine 2:0-Führung. Dementsprechend gefrustet war auch St. Pauli-Torschütze Maiten Kaas nach dem Spiel. Trotzdem war nicht alles schlecht.
6: Dass wir wieder gut zusammengespielt haben, Tore schießen können, viel Energie haben. Ich glaube, wir waren heute auch ein bisschen besser. Und nur die Kleinigkeiten fehlen noch, das Spiel zum Ende zu bringen.
3: Die weiteren Tore erzielten Taichi Hara für St. Pauli, auf Kieler Seite Phil Harris und Jonas Terkelsen. Im anderen Abendspiel unterlag Eintracht Braunschweig mit 0:1 gegen den VfL Bochum. Braunschweig bleibt vorerst dank des 6:1-Erfolgs am vergangenen Spieltag Tabellenführer. Vom Fußball zum Turnen. In Frankfurt feierte Daya Varfolomeev eine regelrechte Goldparty bei der WM der rhythmischen Sportgymnastik. Die 19-Jährige sicherte sich den WM-Sieg im Mehrkampf und bleibt in der rhythmischen Sportgymnastik das Maß aller Dinge. Für Varfolomeev ist es bereits der 12. WM-Titel. Martina Knief mit den Eindrücken aus Frankfurt.
7: Daria Varfolomeev hat dem Druck standgehalten und ihren Mehrkampftitel erfolgreich verteidigt. Nach einem leicht nervösen Beginn mit dem Reifen steigerte sie sich von Handgerät zu Handgerät, zeigte mit den Keulen die beste Übung des Wettkampfes und begeisterte die Zuschauer in der ausverkauften und stimmungsvollen Frankfurter Festhalle. Sie gewann den Mehrkampftitel mit knapp 2 Punkten Vorsprung vor der Bulgarin Stiljana Nikolaeva. Sokolova. Rang 3 ging an Sofia Raffaeli aus Italien. Am Sonntag in den Gerätefinals hat Daria Fafolomeev die Chance,

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1: Um 1.30 Uhr mit Juliette Groß. Im nordrhein-westfälischen Hürtgenwald im Kreis Düren brennt es auf mehreren hundert Hektar Land. Fachleute gehen davon aus, dass es der größte Waldbrand in der Geschichte des Bundeslandes sein dürfte. Aus der Nachrichtenredaktion Marei Beermann.
2: Bisher wurden hunderte Menschen aus dem Gefahrengebiet gebracht und andere Teile der Eifel könnten noch folgen. NRW-Umweltminister Krischer sprach von einem erschreckenden Ausmaß des Feuers. Das zeige, dass die Folgen des Klimawandels uns hier mit voller Wucht treffen, so der grünen Politiker. Als großer Risikofaktor gilt momentan der Wind. Wenn er dreht, kann sich auch die Lage schnell ändern. Nach WDR-Informationen hat Ministerpräsident Wüst seinen Urlaub früher als geplant beendet und will zügig in das Krisengebiet reisen.
1: Gute Nachrichten gibt es dagegen vom großen Waldbrand in der Vordereifel in Rheinland-Pfalz. Nach Angaben der Behörden ist das Feuer bei Langenscheid unter Kontrolle. Evakuierungswarnungen für die Orte Arft und Langenfeld wurden aufgehoben. Die Feuerwehr bleibt heute Nacht aber mit etwa 200 Einsatzkräften vor Ort, um das Gebiet zu kontrollieren und abzusichern. Die Deutsche Stiftung Patientenschutz hat sich dafür ausgesprochen, Hitze als Ursache auf Totenscheinen zu benennen. Vorstand Brüsche sagte der Rheinischen Post, die Folgen des Klimawandels müsse endlich ein Gesicht gegeben werden. Aus der Nachrichtenredaktion Ulrike Ufer.
3: Die Zahl der Hitzetoten werde vom Robert-Koch-Institut derzeit mit statistischen Modellrechnungen und künstlicher Intelligenz berechnet, so Brüsch. Die genauen Zahlen blieben unklar. Auch müsse notiert werden, ob der Tod im Krankenhaus, Pflegeheim oder zu Hause eingetreten sei. Nur so würden, so wörtlich, die Konsequenzen einer auf die klimatischen Veränderungen unvorbereiteten Regierung schonungslos offengelegt. Hitze allein führt sehr selten sofort zum Tod. In den meisten Fällen ist es eine Kombination mit Vorerkrankungen.
1: 3 Wochen nach dem islamistischen Terroranschlag am Rande des CSD steht in Berlin unweit des Tatorts das nächste große Ereignis an. Die Technoparade Rave the Planet findet unter erhöhten Sicherheitsvorkehrungen statt. Zehntausende Menschen werden dazu im Berliner Tiergarten erwartet. Die Parade ist von mittags bis 22 Uhr auf der Straße des 17. Juni zwischen Brandenburger Tor und Siegessäule geplant. Mehrere Musiktrucks werden auf der Route unterwegs sein. Etwa 1500 Polizisten begleiten die als Demonstration angemeldete Veranstaltung. Das Wetter in Deutschland. Tagsüber viel Sonne, im Westen sind später einzelne kräftige Schauer und Gewitter möglich, 33 bis 36 Grad, im Norden etwas kühler. Am Sonntag Sonne und Wolken, vor allem im Süden auch Schauer und Gewitter, 21 bis 25 Grad, im Süden nochmal bis 32 Grad. Das waren die Nachrichten.
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4: Und der beginnt mit einer Entwarnung. Auf der B41 Idar-Oberstein-Bad Kreuznach ist kein Falschfahrer mehr unterwegs zwischen Bad Sobernheim und Bad Kreuznach. Und es folgt nochmal die Gefahreninformation für Nordrhein-Westfalen und Rheinland-Pfalz. Der Waldbrand in der Nordeifel sorgt für starken Rauch weit über Hürtgenwald und Düren hinaus. In betroffenen Gebieten sollten geschlossene Räume nicht verlassen und Klima- und Lüftungsanlagen abgeschaltet werden. Dann die A2, Hannover Richtung Dortmund, ist zwischen Beckum und Hamm-Üntrop nach einem Lkw-Unfall gesperrt. Die A10, Dreieck-Spreeau Richtung Dreieck-Barnim, ist zwischen Berlin-Hellersdorf und Marzahn nach einem Unfall gesperrt. Die A30, Osnabrück Richtung Rheine, ist zwischen Hörstel und Rheine wegen Bauarbeiten gesperrt. Dann die A57, Köln Richtung Krefeld, ist zwischen dem Kreuz Meerbusch und Krefeld-Zentrum wegen Bauarbeiten bis Montag früh gesperrt. Die A61, Mönchengladbach-Venlo, ist zwischen dem Kreuz Mönchengladbach und Mackenstein in beiden Richtungen wegen Brückenarbeiten bis Dienstag 5 Uhr gesperrt. Und zuletzt noch die A448 Bochum-West Richtung Dortmund-Witten ist zwischen dem Dreieck Bochum-West und Bochum-Süd wegen Bauarbeiten bis Montag früh gesperrt. Das war's. Ich wünsche Ihnen da, wo es geht, eine gute Fahrt.
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4: Mit Julia Faltermeier. Hallo. Sie ist inzwischen eine Art Ein-Mann-Partei geworden. Die AKP in der Türkei. Präsident Erdogan hatte sie damals mitgegründet, gestern vor 25 Jahren. Nach ihrem schnellen Wahlerfolg konnte er selbst wegen einer Verurteilung erstmal kein Amt übernehmen. Nach einer Gesetzesänderung 2003 ging das aber. Und seitdem wurde die AKP von Erdogan immer mehr auf ihn und seine jeweiligen Ämter zugeschnitten. Aber was für eine Partei ist sie heute, nach einem Vierteljahrhundert ihres Bestehens? Uwe Lüb berichtet.
5: Selbstlob scheut die AK-Partei oder AKP von Recep Tayyip Erdogan nicht. Ende Juni zeigt sie auf einer großen Parteiveranstaltung ein Video der eigenen Leistungen. Im Mittelpunkt Parteichef und Präsident Recep Tayyip Erdogan. Der sei immer mit Leib und Seele bei der Sache. Ein Vierteljahrhundert voller angeblicher Heldentaten wird besungen und, so heißt es, die Legende. Die AKP, die Partei für Gerechtigkeit und Entwicklung, die mit der Glühbirne als Symbol, bekommt auch ein Jubiläumslogo. Eine große 25 als Mosaik aus Abbildungen etwa von Kampfflugzeugen, neugebauten Wohnanlagen, Krankenhäusern, Moscheen, dem türkischen Auto Tok und so weiter. Es gibt keinen Grund für Bescheidenheit, meint Erdogan Ende März. Unabhängig davon, ob unsere Bürger für unsere Partei und unser Bündnis stimmen oder nicht, danken sie Gott dafür, dass wir in dieser stürmischen Zeit an der Spitze der Türkei stehen und sagen, Gott sei Dank, dass die AK-Partei die Türkei regiert. Und sie regiert seit 24 Jahren. Ein Jahr nach Gründung 2001 gewinnt sie die absolute Mehrheit der Sitze im Parlament. Nach dem Wahlsieg damals spricht Erdogan von einer freien Türkei für freie Bürger. Wir respektieren die Lebensweisen aller unserer Bürger und gestalten die Zukunft nach dem Motto: Lasst das Volk leben, damit der Staat leben kann. 2003 wird Erdogan Ministerpräsident. Er führt das Land an die Europäische Union heran. Die Wirtschaft wächst spürbar. Die AKP gewinnt eine Wahl nach der anderen, 2011 mit knapp 50%. Doch 2013 folgt mit den sogenannten Gezi-Protesten ein Bruch. Vielen Menschen wird die AKP zu islamisch-konservativ, das Land zu sehr religiös geprägt. Die klassische Familie rückt ins Zentrum der Politik, Minderheiten wie Lesben und Schwule etwa müssen sich vom Präsidenten öffentlich beschimpfen lassen. All das steht nach Ansicht des Politikwissenschaftlers Ufuk Uras von der Istanbul-Universität nicht in Einklang mit früheren Äußerungen Erdogans. Es geht um die grundsätzliche Frage, ob unterschiedliche Lebensweisen und Freiheiten auch im öffentlichen Raum ihren Platz haben. Doch die AKP wandelt nicht nur das Gesellschaftsbild. Das Land wird autoritärer. Ein Desinformationsgesetz wird erlassen, das manchen als willkürlich anwendbar gegen Kritiker erscheint, als Einschränkung der Meinungsfreiheit. Für Ufuk Uras verblassen so die Erfolge der ersten 10 Regierungsjahre. Manchmal hat die AKP der Türkei gut getan. Manchmal hat sie ihr geschadet. Bestimmte Maßnahmen der Regierung wurden für viele Menschen sogar zu einem Albtraum. Etwa die Verhaftungen von Journalisten und Künstlern. Dafür gibt es aus meiner Sicht keine akzeptable Rechtfertigung. Mit der Einführung des Präsidialsystems 2017 wächst Erdogans Macht weiter. Mit ihm könnte es seine AK-Partei schaffen, noch länger zu regieren. Uras glaubt das und auch Yıldıray Uğur, Journalist der unabhängigen Zeitung Karar und früherer Unterstützer der AKP. Er beschreibt die AK-Partei als Chamäleon. In 25 Jahren, sagt Uğur, habe sie sich immer wieder so stark verändert, dass man von unterschiedlichen Parteien sprechen könnte. Einige dieser verschiedenen AK-Parteien unterscheiden sich so stark voneinander, dass sie beinahe gegeneinander antreten könnten.
4: Wirtschaft. Millionen Haushalte in Deutschland machen es schon. Sie erzeugen Strom auf dem eigenen Dach, zum Beispiel um Kosten zu senken oder einen Beitrag zur Energiewende zu leisten. Wer allerdings in Zukunft so eine Solaranlage bei sich installieren möchte, der muss sich auf völlig neue Rahmenbedingungen einstellen. Denn die Bundesregierung will die garantierte Einspeisevergütung für neue Photovoltaikanlagen ab 2027 abschaffen. Heißt, Anlagenbesitzer sollen dann nur noch eine Übergangszahlung für maximal 3 Jahre erhalten. Was bedeutet das also? Rechnet sich so eine Solaranlage dann überhaupt noch? Wolfgang Brauer berichtet.
6: Kai Elter hat vor 2 Jahren ein Familienhaus gekauft. Jetzt hat er auch das Geld für eine Photovoltaikanlage auf dem Dach.
7: Ja, also das ist schon ein kleines Vermögen tatsächlich. Also es ist schon deutlich über 20.000 Euro, muss man mit dazu sagen. Wir haben uns für eine Anlage entschieden, wo wir nicht nur den Strombedarf aus heutiger Sicht abdecken, sondern auch aus zukünftiger Sicht.
6: Für Kai Elter trennte die Zeit, denn ab 1. Januar 2027 gibt es einschneidende Änderungen beim Erneuerbare Energiengesetz, kurz EEG.
7: Ja, also für uns war das ein entscheidender Faktor tatsächlich auch, weil halt eben dieses Thema garantierte Einspeisevergütung in die Wirtschaftlichkeit und Amortisationszeit reinspielt.
6: Denn wenn seine Solaranlage noch 2026 in Betrieb geht, bekommt er für jede Kilowattstunde, die er ins öffentliche Stromnetz einspeist, 7,7 Cent und das 20 Jahre lang. Das hilft mit, die neue Anlage zu finanzieren. Diese Einspeisevergütung sorgte seit vielen Jahren für Planungssicherheit. Ab Januar 2027 soll es für neue private Solaranlagen keine Einspeisevergütung mehr geben. Die Besitzer sollen nur noch eine Übergangszahlung erhalten, die für maximal 3 Jahre gewährt wird. Damit sich so eine Anlage dann trotzdem noch rechnet, sollten Verbraucher möglichst viel vom selbstproduzierten Strom auch selbst nutzen. Zum Beispiel für energiefressende Wärmepumpen oder zum Laden des Elektroautos. Hierfür ist eine intelligente Steuerung der PV-Anlage nötig, damit der Strom dann genutzt werden kann, wenn er anfällt. Um überschüssigen Strom zu speichern, benötigt man zusätzlich eine Batterie. Aber das seien oft Renditekiller, meint Matthias Bauer von der Verbraucherzentrale Baden-Württemberg.
8: Speicherlösungen müssen auch auf den Haushalt ausgerichtet sein. Aber wir sehen halt auch in der Verbraucherzentrale in unserer Beratung, die Speicher werden viel zu groß gebaut. Die Speicher werden nicht haushaltsgerecht gebaut. Speicher sind immer noch teuer. Speicher sind ein sehr kompliziertes Produkt, sehr anfällig. Und da muss nicht nur die Bundesregierung mehr tun, da muss auch die Anbieterseite mehr tun. Und man kann hier die Verbraucher und Verbraucherinnen nicht alleine stehen lassen.
6: Eine andere Möglichkeit, mit der Solaranlage auf dem Dach in Zukunft noch Geld zu verdienen, den selbst erzeugten Strom mithilfe eines Direktvermarkters an der Strombörse weiterzuverkaufen. Das ist aber kompliziert, warnt Verbraucherschützer Bauer.
8: Das heißt aber, ich brauche zwingend einen intelligenten Zähler, einen Smart Meter, um das umzusetzen, weil die Strommengen, die ja dann verteilt werden, die müssen ja berechnet werden. Das muss ja alles zugeordnet werden. Sonst kann ich ja das System nicht umsetzen, hat auch ein gewisser bürokratischer Aufwand. Wir wissen auch, es wird sich höchstwahrscheinlich für die Kleinen gar nicht lohnen.
6: Auch deshalb wollen jetzt viele private Hausbesitzer noch schnell eine Photovoltaikanlage auf dem Dach. Das lockt auch einige unseriöse Anbieter auf den Markt. So bieten bundesweit tätige Firmen gleich ganzen Straßenzügen ihre Dienste an. Wer bei einer neuen PV-Anlage auf der sicheren Seite sein möchte, sollte einen Solarhandwerker aus seiner Gegend beauftragen und bereits im Vorfeld ganz genau planen, wofür er die Anlage nutzen möchte.
4: Infos waren das von Wolfgang Brauer. Und vom Strom geht's jetzt zum Wasser. Die einen trinken es direkt aus dem Hahn, die anderen mögen lieber Flaschenwasser aus dem Supermarkt. Letzteres könnte aber auch mal schwierig werden, denn die Wasserindustrie hat gerade Probleme, die Nachfrage abzudecken. Und das hat auch etwas mit dem Leergut in unseren Kellern oder Küchen zu tun, Jens Eberl berichtet.
9: Die ewig andauernde Hitze, sie ist auch im Kölner Getränkemarkt Granderath angekommen. Nicht Bier, nicht Limo, vor allem Wasser ist gefragt. Waldemar Proske lädt seinen kleinen Pkw mit 8 Kästen voll. Hinter ihm in der Schlange steht Şahin Özgür. Auch er kauft lieber mal etwas mehr.
10: Weil Wasser so wichtig ist, deswegen kaufen wir so viel ein. Ich würde noch mehr einkaufen, auch in Vorrat nehmen, wenn ich einen Transporter hätte und nicht so einen kleinen Pkw. Aber es ist trotzdem eine Menge Wasser drin. Das hält schon für 2 Wochen.
11: Ich gehe zum Großmarkt. Da gehe ich mir meine 6, 7 Paletten holen und dann reicht das auch erstmal für 2 Monate. Holen wir immer so einen Vorrat, ne? Ja, sind wir gut bedient damit.
9: 2 extreme Beispiele, aber insgesamt sei es so, dass viel mehr volle Flaschen rausgehen als leere zurückkommen, sagt Getränkehändler Thomas Granderath. Und so hat er ein Problem. Je weniger Leergut er an die Hersteller zurückschicken kann, desto weniger können die nachliefern. Immer wieder ruft er bei den Herstellern an. Die Antwort momentan immer wieder die gleiche.
12: Im Moment ist halt vielfach, dass man Nein hört, dass man keine Ware bestellen kann, dass nichts verfügbar ist. Man kriegt auch nicht gesagt, wann es wieder verfügbar ist. Das ist schon sehr frustrierend, weil man auch den Kunden dann selber nichts mitteilen kann halt, ne?
9: Beim Bad Meinberger Mineralbrunnen nordöstlich von Paderborn läuft die Produktion noch auf vollen Touren. Aber Marketingchef Stefan Brüggemann schaut mit Sorge auf die aktuelle Lage. Im Vergleich zum Betrieb bei normaler Wetterlage fehlen dem Unternehmen heute etwa 50.000 Kästen. Für sein Unternehmen sei es extrem wichtig, dass leere Flaschen zurückkommen.
13: Bei uns ist das Problem, wenn man es weiß, könnte man ja vorproduzieren, aber unsere Lagerkapazitäten hier sind deutlich begrenzt und von dem her ist es dann doch jeden Tag wieder schwierig. Das heißt, wir können dann im Grunde nicht vom Lager leben, sondern wir müssen quasi mit unseren begrenzten Mitteln sehen, dass wir klarkommen.
9: Getränkehändler Thomas Granderath aus Köln sieht aber einen Teil des Problems auch bei den Getränkeherstellern selbst. Denn während es früher eine Standardflasche gab, habe heute fast jedes Wasser sein eigenes Design und seine eigene Flasche. Damit habe sich die Branche ein hausgemachtes Problem geschaffen.
12: Früher war es ein gemeinsamer Pfandpool, auf den jeder Hersteller zugreifen konnte. Und da war dann immer genug vorhanden halt. Und man konnte halt dann beziehen, was man brauchte halt an Leergut. Heutzutage hat jeder sein eigenes Leergut und muss dann produzieren, wenn nichts mehr da ist. Und das dauert natürlich, das zu produzieren, so Leergut, Kisten, Flaschen. Ja, und das ist das große Problem dabei.
9: Bald soll es wieder etwas regnen, dann könnten auch wieder mehr Flaschen zurückkommen. Insgesamt profitiere aber vom aktuellen Wetter, sagt Thomas Granderath. Denn je heißer es ist, desto mehr trinken die Menschen, gut für den Umsatz. Vielleicht wäre es ja möglich, mal zwischendurch Flaschen zurückzubringen. So seine Bitte an die Kunden.
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4: Lange war Australien hier eine Ausnahme, aber seit diesem Sommer ist das vorbei. Die Vogelgrippe H5N1 hat sich fast über die ganze Welt ausgebreitet und wurde im Juni auch zum ersten Mal auf australischem Festland nachgewiesen, bei einem wilden Seevogel. Inzwischen gibt es Nachweise in mehreren Teilen des Landes und auch das erste bestätigte Massensterben unter Seevögeln. Besonders groß ist die Sorge um Australiens einzigartige Tierwelt. Viele Arten kommen nirgendwo sonst vor. Wie also umgehen mit der Ausbreitung dieses Virus? Annalo Beckmann berichtet.
14: Ein kurzer, fester Griff, ein überprüfender Blick und dann der Pieks. Und damit ist ein weiterer Dakahe geimpft. Der blau-schwarze Vogel mit dem charakteristischen kaminroten Schnabel gilt als stark gefährdete Art. Angesichts der weiteren Ausbreitung der hochansteckenden Vogelgrippe impft Neuseeland aktuell rund 300 Zuchttiere aus heimischen bedrohten Vogelarten gegen H5N1. Und jetzt will auch das Nachbarland Australien nachziehen, will ebenfalls impfen.
15: Let there be no doubt how serious a challenge this is.
14: Er wolle keinen Zweifel daran lassen, wie ernst die Lage sei, betonte Australiens Umweltminister Murray Watt in dieser Woche vor Journalisten. Aktuell würden alle notwendigen Schritte für den Start der australischen Impfkampagne in die Wege geleitet. Etwa 1.500 Impfdosen stünden für besonders bedrohte Arten bereit, so Watt.
15: It is difficult to vaccinate.
14: Es ist schon schwer genug, Wildvögel nur einmal zu impfen. Für den Impfschutz sind aber zwei Dosen nötig. Und es ist schon schwer genug, Vögel einmal zu fangen. Aber zweimal? Wo es möglich ist, Wildvögel zu impfen, werden wir das machen. Aber unsere Priorität liegt bei den Vögeln in Gefangenschaft. Mit der Impfung kann die Ausbreitung der Vogelgrippe zwar nicht gestoppt werden, aber es besteht die Hoffnung, die einzigartige Tierwelt erhalten zu können. Eine von sechs australischen Vogelarten ist bereits jetzt vom Aussterben bedroht. Und mehr als drei Viertel der Säugetiere Down Under kommen ausschließlich hier vor. Auch auf sie könnte die gefährliche Vogelgrippe übergehen. Die Sorge vor einem Massensterben ist groß.
16: It is actually, I think, at the point now where it is pretty bad.
14: Derzeit sehe es nicht gut aus, meint Lyndall Kitt. Die Vogelkundlerin arbeitet für die Organisation BirdLife Australia. Das Virus breitet sich bislang vor allem unter Küsten und Seevögeln aus. Doch gefährlich wird es laut Kitt, wenn es über Möwen weiter verteilt wird.
16: They can bring it inland.
14: Sie können es ins Landesinnere tragen und sobald es dort angekommen ist und dort auf Wasservögel, also auf Enten, Gänse und Schwäne übergeht, breitet sich das Virus aus. Sie sind also die Superspreader. Und die Möwen sind der Überträger, der es ins Landesinnere bringt. Einmal dort angekommen, könnte die Ausbreitung außer Kontrolle geraten, warnt Kitt. Dabei hätte Australien aus ihrer Sicht mehr tun können, um seine Wildtiere auf die Vogelgrippe vorzubereiten.
16: Das
14: hätte definitiv mehr sein können. Wir hätten viel stärker in den Tierschutz, in den Artenschutz investieren können und auch sollen, bevor das hier bei uns angekommen ist. Wir wussten ja, dass es kommen würde. Bisher sind in Australien noch keine Geflügelbestände betroffen. Die Behörden empfehlen den Betrieben aktuell Stallhaltung. Landwirtschaftsministerin Julie Collins betonte, im Ausland haben wir bereits gesehen, dass es auf die Landwirtschaft übergegangen ist. Wir tun alles, um genau das zu verhindern, dass es nicht in unsere Landwirtschaft eindringt. Das Risiko für Menschen gelte weiterhin als gering, so Collins. Dennoch seien alle Australier dazu aufgerufen, kranke oder tote Vögel nicht anzufassen.
17: Kultur. Bernstein ist und bleibt für viele faszinierend. Immer noch suchen Menschen danach, insbesondere an der Ostseeküste. So auch die Kinder der Autorin Lisa Quentin aus Lübeck. Dazu kommt, dass sie eines Tages vom inzwischen ausgestorbenen Beruf des Bernsteinfischers hörte und schließlich angefangen hat zu recherchieren. Entstanden ist daraus ein Roman. Katja Weise stellt die Bernsteinfischerin vor.
18: Ebba ist anders als andere Mädchen. In ihren Adern scheint Salzwasser zu fließen statt Blut, sagen die Leute. Ihr Vater ist Fischer. Doch im Winter, wenn die Stürme wüten, verdient er mehr Geld mit dem Bernstein, den er an der ostpreußischen Küste aus den Wellen fischt. 1943 ist das viel, oft große Klumpen, die beim Bezirkskontrolleur abgegeben und dann eingeschmolzen werden, um daraus Kriegsgerät herzustellen. Ebba ist glücklich, wenn sie ihren Vater begleiten darf und findet nach einer Sturmnacht einen ganz besonderen Stein.
19: Klar gelb und extrem selten in dieser Form. Er war groß wie ein Apfel aus Großmutters Garten und fast genauso rund. Auf einer Seite dunkler gefärbt, auf der anderen Seite ganz klar. Und in seinem Innern konnte man etwas erkennen. Ein Insekt vielleicht?
18: Diesen Fund versteckt Ebba vor ihrem Vater. Jahrzehnte später landet er unter einem Mikroskop in Frankfurt am Main. Julika, eine junge Bernsteinforscherin, ist fasziniert von dem Insekt, das sie in dem Stein entdeckt. Möglicherweise eine wissenschaftliche Sensation. Um mehr über die Herkunft zu erfahren, macht sie sich auf die Suche nach der Finderin, Ebba Bredow.
19: Nächste Idee. Kunst aus Bernstein. Bernstein, Kunst, Ebba Bredow. Auf der fünften Seite finde ich ein Bild, das anders ist. Hier wurde der Bernstein in seiner natürlichen Form belassen und mit einem Hintergrund aus Aquarell kombiniert. Ich schaue mir das Bild in der Vergrößerung an. Eine Figur? Eine Frau? Am Strand. Vor der Weite des Meeres. Ich zoome näher ran. In der rechten unteren Ecke entdecke ich eine Signatur. E.B.
18: Ebba lebt seit der Flucht aus Ostpreußen in Niendorf an der Ostsee. Julika macht sich auf den Weg zu ihr. Die erste Begegnung ist wenig vielversprechend. Ebba ist inzwischen fast 90 Jahre alt und lebt allein in einem Bungalow direkt an der Steilküste. Lisa Quentin bringt zwei Frauen zusammen, die nicht nur die Faszination für den Bernstein teilen. Beide haben in ihrem Leben schwere Verluste erlitten und müssen lernen, sich aus der Enge des Familienalltags und bestimmten Rollenmustern zu befreien. In Rückblenden erzählt die Autorin von Ebbas Ankunft und Leben in Niendorf und damit auch ein Stück Flüchtlings- und Fremdenverkehrsgeschichte. Ebbas Eltern machen 1949 in Niendorf eine Pension auf.
19: Ihre Eltern waren dankbar. Aus eigener Kraft hatten sie es geschafft. Führten ein arbeitsreiches, aber sicheres Leben. Ebba aber hasste alles daran. Leidenschaftlich. Die Gäste. Bitte, Frau Oberstudienrätin. Danke, Frau Oberstudienrätin. Noch einen Wunsch, Frau Oberstudienrätin. Die Aufgaben. Servieren, putzen, lächeln.
18: Lisa Quentin schreibt plastisch und bildreich. Neben den beiden Frauen gibt es eine dritte Protagonistin, die Ostsee. Ebba wird sich ihr Leben lang an die stürmische Küste in Ostpreußen zurücksehnen. Julika findet in Niendorf Luft zum Atmen.
19: Eine endlose schwarzblaue Fläche. Darüber der Himmel in Blau, Gelb und Orange. Es ist überwältigend. Ich atme tief ein, fülle meine Lungen mit der salzigen, kühlen Seeluft und gehe weiter dem Wasser entgegen und warte durch den weichen, feinen Sand.
18: Die Bernsteinfischerin hat alles, was ein guter Unterhaltungsroman braucht. Drama, Liebe, Spannung. Und geht doch darüber hinaus. Lisa Quentin hat gut recherchiert und erzählt bewegend von der Selbstbefreiung zweier Frauen in unterschiedlichen Zeiten. Und auch dem Bernstein, dem Gold des Meeres, hat sie seine Geschichte abgelauscht. Für Küstengänger und Schatzsucherinnen ist dieser Roman eine Fundgrube.
17: Der Roman Die Bernsteinfischerin von Lisa Quentin ist bei Rütten und Löning erschienen und kostet 22 Euro.
19: Standpunkte.
17: Es war der ungewöhnliche Abschluss einer eh schon kuriosen Wahl. Der britische Rechtspopulist Nigel Farage hat eine Nachwahl gewonnen und besetzt jetzt den gleichen Parlamentssitz, den er erst vor wenigen Wochen aufgegeben hat. Zur offiziellen Siegesverkündung ist er dann nicht erschienen, vermutlich um Bilder neben seinem Hauptkonkurrenten zu vermeiden, dem Satirekandidaten Count Binface, ein Blechmann mit Mülltonne auf dem Kopf. Farage war zurückgetreten, weil rausgekommen war, dass er eine Geldspende nicht gemeldet hat. Christine Heuer vom Deutschlandfunk glaubt allerdings nicht, dass er durch den Nachwahltrick von der Affäre ablenken kann.
20: Kurz vor der Parlamentswahl vor 2 Jahren hatte ein Kryptomilliardär Farage 5 Millionen Pfund überwiesen. Geld, das der Abgeordnete für Clacton dem Parlament nicht meldete. Seine Ausrede, die 5 Millionen seien ein privates Geschenk gewesen, ohne jede Erwartung des großzügigen Spenders. Diese Geschichte ist, wie sie in England sagen, completely for the birds. Niemand nimmt Farage das ab. Sein Trick, mit einer unnötigen Nachwahl von den 5 Millionen abzulenken, hat auch nicht funktioniert. Kaum waren die Stimmen in Clacton ausgezählt, wurden die parlamentarischen Ermittlungen gegen ihn wieder aufgenommen. Am Ende könnte er als Abgeordneter suspendiert werden und bei einer erneuten Nachwahl in Clacton federn lassen. Die 5 Millionen werden nicht aus den Schlagzeilen verschwinden. Und selbst eingefleischte Reformwähler könnten die ständig neuen Urnengänge irgendwann satt haben.
17: Die Meinung von Christine Heuer vom Deutschlandfunk. Auch die FAZ geht davon aus, dass das ein gewagtes Manöver von Farage war.
21: Einen Teil der Wähler hat das alles nicht gestört. Farage bekam mehr Stimmen als bei der vorherigen Wahl. Doch viele Stimmberechtigte blieben zu Hause. Ein Zeichen dafür, dass sich nicht wenige über die Geld- und Zeitverschwendung geärgert haben. Die Wahl kostete den Steuerzahler schätzungsweise 200.000 Pfund. Ob Farage bei einer Wahl, bei der auch ernstzunehmende Kandidaten antreten, so deutlich vorne liegen würde, darf bezweifelt werden. Infolge der Spendenaffäre könnte diese Wahl schneller kommen, als ihm und seiner Partei lieb ist. Dann wird sich zeigen, ob der Zirkus dieser Nachwahl eine so gute Idee war.
17: Der Tagesspiegel ist sich da schon recht sicher, dass es eben keine gute Idee war und sich das Blatt spätestens bei der nächsten Nachwahl wenden könnte.
21: Farage braucht für sein Ziel, irgendwann Premierminister zu werden, keine weitere sichere Mehrheit in seinem Wahlkreis. Er braucht Stimmen im ganzen Land. Und dort gerät der Aufstieg von Reform UK erstmals seit langem ins Stocken. Seine große Farage-Show in Clacton hat zudem nicht so funktioniert wie geplant. Ausgerechnet der Satirekandidat Count Binface stahl ihm die Aufmerksamkeit und bekam immerhin 26,9% der Stimmen. Die parlamentarische Untersuchung eines Geschenks eines Kryptomilliardärs in Höhe von 5 Millionen Pfund wird nach Farages Rückkehr ins Abgeordnetenhaus automatisch fortgesetzt werden. Sollten ihm tatsächlich Vergehen nachgewiesen werden, könnte sogar der Ausschluss aus dem Unterhaus drohen. Die Folge wäre eine Nachwahl in Clacton. Dann könnten selbst die Reformwähler dort ins Grübeln geraten.
17: Und der Standard aus Österreich kommentiert, Farage hat sich nicht nur keinen Gefallen getan, sondern dabei auch noch die britischen Regeln des Anstands verraten.
21: Nicht nur erklärte sich Nigel Farage schon Stunden vor dem offiziellen Ergebnis zum Sieger, er erklärte auch seinen eigenen Boykott. Er werde an der Bekanntgabe seines Ergebnisses nicht teilnehmen. Begründung, er lasse sich doch nicht erniedrigen und demütigen. Zum Vorschein kam die Dünnhäutigkeit eines begabten Politikers, der sich gerne als Anwalt der kleinen Leute geriert, diese in Wahrheit aber verachtet. Mit der völlig unnötigen Nachwahl wollte der Nationalpopulist seine Kritiker zum Schweigen bringen, stattdessen hat er ihnen neue Munition gegeben. König Pyrrhus lässt grüßen.
17: Und das waren die Standpunkte. Zusammengestellt hat sie heute Mareike Markosch. Sie hören die ARD-Infonacht, bisher mit mir, mit Julia Faltermeier, und hier übernimmt gleich mein Kollege Detlef Karg.

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1: Um 2 Uhr mit Juliette Groß. In der Eifel bedroht ein großer Waldbrand weiter die Gemeinde Hürtgenwald. Im Laufe des Tages sind die Flammen immer weiter an den Ortsteil Gai herangerückt, konnten aber gestoppt werden. Dennoch blicken die Einsatzkräfte mit Sorge auf diese Nacht, berichtet Jens Eberl aus Hürtgenwald.
2: Ja, es gibt einen Punkt und das ist einfach die Wetterlage. Das heißt, das Problem ist, dass einfach Windböen erwartet werden, bis zu 40 km/h. Und das ist natürlich ein Riesenproblem für die Rettungskräfte, vor allem weil die Löschhubschrauber heute Nacht fehlen und dieser Wind das Feuer wieder anfachen kann. Was hat man dafür getan? Man hat sogenannte Regelstellungen in der Ortschaft Gai eingerichtet. Das heißt, man kann sich das bildlich so vorstellen, dass ungefähr 500 Löschkräfte wirklich wie eine Kette aufgereiht in dem Ort stehen und versuchen wirklich mit ihren Löschkräften dort, falls wieder ein Feuer kommt, wirklich dem sofort entgegenzuwirken.
1: Die Deutsche Stiftung Patientenschutz verlangt, Hitze als offizielle Todesursache auf Totenscheinen anzugeben. Den Folgen des Klimawandels müsse ein Gesicht gegeben werden, sagte Vorstand Brüsch der Rheinischen Post. Bislang berechnet das Robert-Koch-Institut die Zahl der Hitzetoten nur mithilfe statistischer Modelle. Brüsch forderte zudem festzuhalten, wo der Hitzetod eingetreten sei. US-Präsident Trump hat angekündigt, die Straße von Hormus zum Territorium der USA zu erklären. Dies werde bald geschehen, sobald der Iran besiegt sei, so Trump in einer Rede. Der Präsident führte seine Pläne nicht weiter aus. Der Iran wies die Drohung Trumps zurück. Die Schifffahrtsroute bleibe unter iranischer Kontrolle, hieß es von der Regierung in Teheran. Bei der Leichtathletik-EM in Birmingham hat es am Abend 3 Medaillen für das deutsche Team gegeben. Sprinter Owen Ansah holte Gold über 200 Meter. Aus Birmingham, Jens-Jörg Krieg.
3: Das hat es seit 44 Jahren nicht gegeben. Der Europameister über 200 Meter kommt aus Deutschland. In 19,95 Sekunden sprintete Owen Ansah zu Gold. Allerdings steht der Titel genau wie seine Bronzemedaille über 100 Meter unter Vorbehalt. Dem Hamburger droht wegen eines vermeintlich verweigerten Dopingtests eine Sperre. Auch Emil Adjekum beendete mit Silber über 400 Meter Hürden eine lange Durchstrecke. Er ist der erste Deutsche seit 40 Jahren mit einer EM-Medaille auf dieser Distanz. Silber gewann auch Diskuswerferin Shanice Kraft.
1: Und in der zweiten Fußball-Bundesliga hat Holstein Kiel gegen St. Pauli 2:2 gespielt. Bochum gewann in Braunschweig mit 1:0. Das waren die Nachrichten. Das Wetter in Deutschland. Tagsüber viel Sonne, im Westen sind später einzelne kräftige Schauer und Gewitter möglich. 33 bis 36 Grad, im Norden etwas kühler. Am Sonntag Sonne und Wolken, vor allem im Süden auch Schauer und Gewitter. 21 bis 32 Grad und am Montag mehr Wolken, vor allem im Osten Schauer. Es ist 2:03 Uhr.
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4: Zunächst eine Gefahreninformation für Nordrhein-Westfalen und Rheinland-Pfalz. Der Waldbrand in der Nordeifel sorgt für starken Rauch weit über Hürtgenwald und Düren hinaus. In den betroffenen Gebieten sollten geschlossene Räume nicht verlassen und Klima- und Lüftungsanlagen abgeschaltet werden, soweit möglich. Die A2 Hannover Richtung Dortmund ist zwischen Beckum und Hamm-Üntrop nach einem LKW-Unfall gesperrt. Die A5 Karlsruhe Richtung Frankfurt ist zwischen Bruchsal und Kronau nach einem Unfall gesperrt. Die A10 Dreieck Spreeau Richtung Dreieck Barnim ist zwischen Berlin-Hellersdorf und Marzahn nach einem Unfall ebenfalls gesperrt. Die A30 Osnabrück Richtung Rheine ist zwischen Hörstel und Rheine wegen Bauarbeiten gesperrt. Die A57 Köln Richtung Krefeld ist zwischen Kreuz Meerbusch und Krefeld Zentrum wegen Bauarbeiten bis Montag früh gesperrt. Die A61 Mönchengladbach-Venlo ist zwischen Kreuz Mönchengladbach und Mackenstein in beiden Richtungen wegen Brückenarbeiten bis Dienstag 5 Uhr gesperrt. Und zum Schluss die A448 Bochum-West Richtung Dortmund-Witten. Da ist die Fahrbahn zwischen Dreieck Bochum-West und Bochum-Süd wegen Bauarbeiten bis Montag früh gesperrt. So